0: allem im Osten Präsenz zeigen. Auf dem Außenministertreffen der NATO im schwedischen Helsingborg waren die Teilnehmer sich einig, dass die Europäer künftig mehr Verantwortung im Verteidigungsbündnis übernehmen müssen. Unionsfraktionschef Spahn hat sich gegen weitere Erhöhungen bei BAföG, Wohngeld, Bürgergeld und Elterngeld ausgesprochen. Ohne Wirtschaftswachstum müsse man schauen, wo gespart werden kann, sagte er dem Münchner Merkur. Aus der Nachrichtenredaktion Inken Henkel.
1: Die schlechte wirtschaftliche Lage schlage sich nun auch in den Sozialsystemen und im Bundeshaushalt nieder. Man könne nur so viel Geld ausgeben, wie man auch einnehme, meint Spahn. Im Koalitionsvertrag hatten sich Union und SPD unter anderem auf eine große Novelle des BAföGs geeinigt. Die Wohnkostenpauschale beispielsweise sollte auf 440 Euro pro Monat erhöht werden. Noch Ende April hatte das Bundesforschungsministerium mitgeteilt, dass man sich bei der Finanzierung der Erhöhung einig sei.
0: Die Koordinatorin der US-Geheimdienste Gabbard hat ihren Rücktritt angekündigt. Sie habe US-Präsident Trump mitgeteilt, dass sie in nächster Zeit ihren krebskranken Ehemann unterstützen wolle, schrieb Gabbard in sozialen Medien. Aus Washington Samuel Jakisch.
2: Als koordinierende Direktorin der US-Nachrichtendienste legte Tulsi Gabbard eine hohe Priorität auf innenpolitische Themen. Sie setzte Ressourcen der Geheimdienste im Kampf gegen illegale Grenzübertritte und Einwanderung ein. Außerdem ließ sie mehrere Berichte über die Arbeit der früheren US-Regierungen unter Joe Biden und Barack Obama anfertigen und veröffentlichen. Der Director of National Intelligence ist der ranghöchste Berater des US-Präsidenten und des Nationalen Sicherheitsrates in allen Fragen der Geheimdienste und der nationalen Sicherheit. Ein Nachfolger für den nun vakanten Posten ist noch nicht bekannt.
0: In der Relegation zur zweiten Fußball-Bundesliga hat Rot-Weiß Essen das Hinspiel für sich entschieden. Der Drittligist setzte sich vor eigenem Publikum mit 1:0 gegen Greuther Fürth durch. Der Zweitligist hat dann Heimrecht im Rückspiel. Das findet am kommenden Dienstag statt. Das waren die Nachrichten. Das Wetter in Deutschland. Oft sternklar, etwas Nebel, Tiefstwerte 15 bis 7 Grad. Tagsüber heiter, später zur Nordsee mehr Wolken und einzelne Schauer oder Gewitter. Höchstwerte 25 bis 33 Grad, an den Küsten kühler. Am Pfingstsonntag viel Sonne, in der Mitte und im Osten einzelne Schauer oder Gewitter. Es ist 2:03 Uhr.
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4: Die A4 Dresden Richtung Chemnitz ist zwischen Frankenberg und Chemnitz Ost nach einem Unfall gesperrt in beiden Richtungen. Die Umleitung führt über die U42. Dann die A23 Hamburg Richtung Heide ist zwischen Eitelstedt und Pinneberg Süd wegen Bauarbeiten bis Dienstag gesperrt. 5 Uhr die Umleitung führt ab Hamburg-Eitelstedt über die B4 bis Pinneberg Mitte oder weicht großräumig über die A7 aus. Dann die A40 Duisburg Richtung Essen ist zwischen Kreuz Duisburg und Duisburg-Kaiserberg wegen Bauarbeiten bis Dienstag früh gesperrt. Die A44 Düsseldorf Richtung Essen ist zwischen Kreuz Düsseldorf Nord und Ratingen-Schwarzbach wegen Tunnelwartungsarbeiten bis Dienstag gesperrt. Die A67 Mannheim Richtung Darmstadt zwischen Firnheimer Dreieck und Lorsch wegen einer Baustelle haben wir hier eine Sperrung bis Dienstag 5 Uhr. Es gibt eine Umleitung ab dem Kreuz Mannheim über die A656 zum Kreuz Heidelberg. Von dort weiter über die A5 in Richtung Frankfurt. Der Stadtring A100 ist zwischen Detmolder Straße und Schmargendorf bis ca. 5 Uhr früh in Richtung Wedding gesperrt. Und die A861 Dreieck Hochrhein, Grenzübergang Rheinfelden, ist zwischen Dreieck Hochrhein und Rheinfelden Mitte im Nollinger Bergtunnel in beiden Richtungen gesperrt. Eine letzte Meldung noch aus Hamburg, die B3 Neuhof Richtung Waltershof. Die Kohlbrandbrücke ist wegen Brückenarbeiten in beiden Richtungen bis Montag 5 Uhr gesperrt. Eine Umleitung in Richtung Westen führt über die U30 in Richtung Osten über die U40. Gute Fahrt!
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4: Weiter geht's mit Milat Kupay aus dem Studio von NDR Info in Hamburg an ihrem Samstag, den 23. Mai. Zum ersten Mal seit Beginn des Iran-Krieges sind die NATO-Außenminister zusammengekommen. Die USA hatte zuvor oft angekündigt, das Engagement in Europa zurückfahren zu wollen, und das nutzen sie jetzt. US-Präsident Trump zieht Soldaten aus Bündnisländern ab und stationiert sie neu. Zusammen mit der ebenso unkalkulierbaren Zollpolitik entsteht so ein Handlungsmuster, das viele an Erpressung erinnert. Zusammen mit der ebenso unkalkulierbaren Zollpolitik. Die Gastgeberin des Treffens, Schwedens Außenministerin Maria Malmö Stenergard, bezeichnet dies als verwirrend und nicht immer leicht zu durchschauen. Das waren ihre Worte beim Auftakt des Treffens. Thomas Spickhofen hat das begleitet.
5: Seit Tagen schon ist Mark Rutte, der NATO-Generalsekretär, vor allem mit einer Botschaft unterwegs. Fast klingt sie schon beschwörend. Die NATO ist geschlossen und sie arbeitet daran, noch stärker zu werden. Das sei auch das, sagt Rutte, was heute bei den Außenministern in Helsingborg diskutiert wurde.
6: And a stronger NATO is what we have been discussing here in Helsingborg today.
5: Manche hätten zuletzt sogar den Zusammenhalt der NATO in Zweifel gezogen. Er wolle deshalb noch mal ganz klar sagen:
6: Allies' commitment to Article 5.
5: Das Bekenntnis der Verbündeten zu Artikel 5 ist unerschütterlich. Unsere Fähigkeit, jeden Alliierten zu verteidigen, ist absolut. Wenn irgendjemand so irregeleitet sein sollte, uns anzugreifen, wäre die Antwort zerstörerisch.
6: The response would be devastating.
5: Mehrfach erinnert Rutte daran, dass man ja nicht nur im vergangenen Jahr beim NATO-Gipfel in Den Haag den berühmten 5%-Beschluss gefasst habe, sondern dass man nun auch liefern müsse. Heißt, das Geld ist da, aber die Umsetzung in echte Verteidigungsfähigkeit noch längst nicht. Rutte fordert mehr Tempo.
6: We know that today our industries are not able.
5: Wir wissen, dass unsere Industrie heute nicht das produzieren kann, was wir brauchen. Deshalb drängen die Außenminister darauf, dass wir die industrielle Produktion hochfahren im gesamten Bündnis. Wir müssen schneller und in größerem Umfang produzieren, und zwar auf beiden Seiten des Atlantiks. Da hat der NATO-Generalsekretär viele Außenminister auf seiner Seite, auch den deutschen Johann Wadephul. Die Einigkeit zeigt allerdings Risse, wenn es um den Informationsfluss von der einen zur anderen Seite des Atlantiks geht. Per Social-Media-Post kündigte US-Präsident Donald Trump in der vergangenen Nacht an, 5000 US-Soldaten zusätzlich nach Polen zu schicken, nachdem es zuletzt geheißen hatte, die routinemäßige Rotation von 4000 verzögere sich. Unklar auch, ob und wie weit das im Zusammenhang mit dem angekündigten Abzug von 5000 Soldaten aus Deutschland steht. Wer auf mehr Klarheit durch Außenminister Rubio gehofft hatte, erfuhr nur dies. Die USA haben weltweite Verpflichtungen, deshalb müssen wir unser militärisches Engagement regelmäßig überprüfen. Das hat nichts mit Bestrafung zu tun, sondern ist ein andauernder Prozess. Auch NATO-Chef Rutte will sich dazu nicht weiter äußern. Nur so viel. Derzeit würden Pläne zur US-Beteiligung an den NATO-Kräften entwickelt, die im Krisenfall eingesetzt werden sollen. Diese Pläne seien geheim, sagt Rutte. Das sei ein Prozess, der gerade laufe, nichts Neues, und das habe damit zu tun, dass die Amerikaner nicht überall gleichzeitig sein könnten.
6: This is a process in place. This is nothing new. Everybody knew this was happening and it has nothing to do with the fact that the US wants to equalize the burden. It has to do with the fact that they cannot be everywhere at the same time.
5: Weil das so ist, so viel ist auch klar, müssen sich die Europäer im Ukraine-Krieg noch mehr engagieren. Finanziell, militärisch, wahrscheinlich auch diplomatisch. Dass die Lasten gleichmäßiger verteilt werden sollen, haben alle Teilnehmer versprochen, sagt Rutte nach dem Außenministertreffen. Jetzt aber müsse man sehen, was tatsächlich geschehe. Der ukrainische Präsident Zelensky wird mit besonderem Interesse zuhören. Zum NATO-Gipfel im Juli in Ankara ist er übrigens eingeladen und wird, nach Angaben von NATO-Chef Rutte, auch kommen.
4: Die Ankündigung von Trump, 5000 zusätzliche US-Soldaten in Polen zu stationieren, könnte für Warschau beruhigend sein, gäbe es da nicht einen politischen Unterton. Als Begründung dient die Wahl des rechtskonservativen Staatspräsidenten, der wiederum der liberal-konservativen Regierung von Ministerpräsident Tusk das Leben schwer macht. Florian Kellermann mit dem Echo aus Warschau.
7: Die Ankündigung von Donald Trump sorgte für Erleichterung in Polen. Die USA würden zusätzliche 5000 Soldaten in das östliche EU-Land entsenden, erklärte der US-Präsident in einer Mitteilung in den sozialen Medien. Der polnische Außenminister Radosław Sikorski sagte am Rand des NATO-Außenministertreffens in Schweden: Ende gut, alles gut. Ich möchte Präsident Trump danken und auch dem US-Außenminister Marco Rubio, mit dem ich in dieser Sache im Kontakt stand, und allen, die auf diese Entscheidung hingewirkt haben. Dabei klang durch, wie sehr die vergangenen knapp zwei Wochen die Nerven in Polen strapaziert hatten. Aus den USA war die Nachricht durchgedrungen, das Pentagon werde eine Panzerbrigade mit 4000 Soldaten aus Polen abziehen und nicht durch eine neue ersetzen. Die Brigade war bisher im Rotationsprinzip in Polen. Alle 9 Monate wurden die Truppen ausgetauscht. Diesmal stoppte das US-Verteidigungsministerium die Entsendung neuer Soldaten. Die allermeisten Politiker in Polen wünschen sich eine starke US-Militärpräsenz in ihrem Land. Die Befürchtung war groß, die USA würden ihre derzeitige Präsenz von rund 10.000 Soldaten reduzieren. Das scheint nun vom Tisch. Was Trump jedoch mit zusätzlichen 5.000 Soldaten meinte, bleibt zunächst unklar. Wird die Panzerbrigade nun einfach wie bisher üblich ersetzt? Oder wird sie ersetzt und es kommen weitere Soldaten hinzu? Rätselraten in Warschau. Die Politologin Ewa Pietrzek-Ziemiewicz. Wir haben etwas bekommen, das uns beruhigen soll. Aber ich würde hier sagen, an den Taten sollt ihr sie erkennen. Erst wenn die US-Soldaten tatsächlich gekommen sind, werde ich es auch wirklich glauben. Militärexperten weisen darauf hin, dass die Infrastruktur für die US-Truppen in Polen in den vergangenen Jahren ausgebaut wurde. Das könnte darauf hindeuten, dass künftig möglicherweise nicht wesentlich mehr US-Soldaten in Polen sein könnten als bisher, dass jedoch mehr von ihnen dauerhaft stationiert und nicht mehr in so kurzen Abständen ausgetauscht würden. Darüber würden die USA schon bald informieren, meint Michał Stella, Journalist beim Militärbranchenportal Defense24. Dafür müssen die US-Streitkräfte auch erst einmal Soldaten finden, die bereit sind, bei uns zu wohnen, mit ihren Familien. Das wird zunächst einmal keine große Zahl sein, aber das wird trotzdem ein bedeutender Schritt. Für andere Standorte des US-Militärs in Europa, etwa in Deutschland, wäre das allerdings keine gute Nachricht. Denn insgesamt wollen die USA, so die wiederholte Aussage, ihre Präsenz in Europa verringern. Die knappe Aussage von Trump heizte in Polen ganz nebenbei auch den innenpolitischen Streit an. Denn der US-Präsident begründete seine für Polen positive Entscheidung mit seinem guten Verhältnis zum rechtskonservativen Präsidenten Karol Nawrocki. Dessen Kanzlei nutzt dies nun für eine Breitseite gegen die Regierung von Premierminister Donald Tusk. Was diese kaputt gemacht habe, habe Nawrocki gerichtet, so die Aussage dort.
4: Und über das NATO-Außenministertreffen hat mein NDR-Kollege Markus Schubert mit der Vorsitzenden des Verteidigungsausschusses im Europäischen Parlament, der FDP-Politikerin Marie-Agnes Strack-Zimmermann, gesprochen. Ist sie beruhigt, dass die USA offenbar die Präsenz in Europa womöglich nicht nur halten, sondern hier und da auch ausbauen? Oder stört sie das Unberechenbare daran?
8: Also ich bin nicht beruhigt, ich bin verwirrt. Ich glaube, ich bin nicht die Einzige. Auf der anderen Seite 5.000 Soldaten abzuziehen aus Deutschland, gleichzeitig 5.000 Soldaten in Polen anzukündigen, handelt es sich da möglicherweise um dieselben. Das ist alles völlig unklar. Ich glaube, wir sollten uns lösen von dem, ich sag mal, Wirrwarr, die der Präsident der Vereinigten Staaten bedauerlicherweise auslöst, weil er sich eben immer über soziale Netzwerke äußert und offensichtlich seine eigenen Leute sich jetzt auch am Kopf kratzen. Was geht da los? Wir müssen und sollten uns lösen. Und ich glaube, was sehr, sehr interessant ist zurzeit, dass Mark Rutte, der ja noch vor wenigen Monaten bei mir im Verteidigungsausschuss im Europäischen Parlament war, und wir darauf gedrungen haben, selbstständiger als Europäer innerhalb der NATO zu werden, hat uns ja attestiert, wir sollten weiter träumen, das würden wir nie auf die Kette bekommen. Jetzt sind 4 Monate, und ich schätze Herrn Rutte sehr, vergangen. Und er betont heute, dass ein weiterer Schritt entstanden ist, dass die EU innerhalb der NATO stärker wird. Also auch bei ihm ist angekommen, dass mit diesem Präsidenten kein Staat zu machen ist. Und deswegen sollten wir uns auf unsere Stärke konzentrieren. Also das ist alles nicht lustig, verwirrend. Und wir tappen da, glaube ich, alle etwas im Dunkeln.
9: Welche Rolle spielt dabei die Europäische Union? Ist sie ein Finanzier der europäischen Aufrüstung und flankiert die NATO somit? Oder ist sie sogar eine Rückfallposition für die Europäer, wenn die NATO scheitert?
8: Nein, die NATO ist unser Rückgrat. Die NATO ist unser militärisches Rückgrat und das seit über 70 Jahren. Daran soll sich auch nichts ändern. Aber die Europäische Union, die Aufgabe ist, dass die Staaten in der Europäischen Union, die eben Teil der NATO sind, das sind ja nicht alle, dass die eben ihren Verpflichtungen nachkommen. Die NATO hat einen Verteidigungsplan. Man muss ja immer wieder betonen, es ist ein Verteidigungsbündnis. Und dort hat jedes Land, je nach Geografie, je nach Größe, je nach wirtschaftlicher Stärke, Aufgaben zu erfüllen. Und unsere Aufgabe in der Europäischen Union, und das, daran sind wir, daran arbeiten wir, ist, gemeinsam in die Beschaffung zu gehen, dass es eben nicht 17 verschiedene Panzer gibt und mehrere verschiedene Flugzeuge, sondern dass man gemeinsam beschafft, dass man Europa ganz denkt, übrigens auch mit den Partnern, beispielsweise Norwegen und Großbritannien, mit denen wir eng zusammenarbeiten, die nicht in der EU sind. Also es geht um den Schutz des Kontinentes und da muss man den Amerikanern natürlich jetzt auch recht geben. Das ist ja kein neues Szenario. Europa und vor allen Dingen auch Deutschland hat sich ja mal weggeduckt, das ja schon unter Obama klar gemacht wurde. Der große Herausforderer der Amerikaner ist, das sind die Chinesen. Man hat uns schon vor 20 Jahren gesagt, Leute, kümmert euch mal um euren Kontinent. Das wurde ja kollektiv, egal wer regiert hat, weggedrängt nach dem Motto, war ja auch super bequem. Und die Geschichte ist gelesen. Das heißt, so oder so sind wir gefordert, und zwar europäisch, aber im Rahmen der NATO. Wir sind keine Konkurrenzveranstaltung der NATO.
9: So oder so, je mehr sich NATO und EU Außen- und Verteidigungspolitik um sich selbst drehen und um transatlantische Verwerfungen, umso eher kann die Ukraine aus dem Fokus geraten. Was muss dabei das Ziel des NATO-Gipfels in Ankara sein?
4: So, bevor wir die Antwort hören, eine Verkehrsmeldung. Hier ist der Verkehrsservice der ARD Infonacht. Achtung, Falschfahrer auf der B4 Erlangen Richtung Nürnberg. Zwischen Gebertstraße in Erlangen und Würzburger Straße kommt Ihnen ein Falschfahrer entgegen. Vorsicht bitte in beiden Richtungen. 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
9: Das steht.
8: Naja, vor allen Dingen klar machen, wo sitzt eigentlich der Feind der freien Welt? Und der Feind der freien Welt sitzt in Moskau. Es ist eine Tragödie, dass Trump offensichtlich fasziniert ist von der Macht und dem Gehabe von Putin. Aber dort sitzt der Feind. Man darf auch nicht aus dem Auge verlieren, dass Russland massiv unterstützt wird von China durch Lieferungen von Rüstungskomponenten, durch den Iran. Die ersten Drohnen, die auf die Ukraine abgefeuert wurden, waren Shahed-Drohnen, die der Iran geliefert hat. Wir haben Nordkorea, das heißt, wir haben Schurkenstaaten beziehungsweise ein Reich wie China, mit dem wir ja eigentlich friedlich zusammenleben wollen, sehen aber auch, dass China mitverantwortlich ist für Cyberangriffe, übrigens auch für hybride Angriffe, nicht nur im Indopazifik, sondern auch bei uns. Also ich glaube, wer, ich darf das mal so sagen, die Guten sind, und wer unser Leben verändern will oder zerstören will, um es auf den Punkt zu bringen, das wissen wir. Und dem müssen wir uns stellen. Auf der einen Seite natürlich versuchen, auf diplomatischem Weg Zugang zu finden, was bei einigen Ländern schwer sein dürfte. Putin ist überhaupt nicht interessiert an Europa. Im Gegenteil, er will uns spalten. Und auch die Chinesen sind natürlich nicht wirklich interessiert, dass Europa in seiner wirtschaftlichen Kraft in Gänze auftritt, weil China weiß, welche Power wir letztendlich haben. Aber was wir machen müssen, ist die Wirtschaft entlasten. Wir müssen wirklich unsere Kraft, die wir haben, Bilde zu bleiben, auf die Schiene bringen. Und dann werden wir auch weiter in Frieden und Freiheit leben können. Aber ich glaube, wer der Verursacher ist, das ist eindeutig, das ist Russland, die 2014 die Krim annektiert haben. Keine Reaktion von der westlichen Welt. Und daraufhin war für Putin klar, er kann es nochmal versuchen. Und das hat er gemacht und das macht er seit über 4 Jahren. Er tötet und er jagt Zivilisten in der Ukraine. Also das ist unser Hauptfokus. Und ich bin sicher, dass die Außenminister das in Schweden auch gerade auf dem Schirm haben. Ich empfehle es ihnen ansonsten dringend.
4: Marie-Agnes Strack-Zimmermann, Vorsitzende des Verteidigungsausschusses im Europäischen Parlament.
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4: Einen Putsch gegen die Türkei und gegen die Demokratie im Land, so nennt die CHP-Führung das Urteil, das jetzt in einem Berufungsverfahren gegen die größte Oppositionspartei der Türkei verhängt worden ist. Ein Gericht in Ankara hatte die Wahl der CHP-Spitze aus dem Jahr 2023 für ungültig erklärt und Parteichef Özel des Amts enthoben. Nach Überzeugung des Gerichts hatte Özel seine Wahl beeinflusst durch Korruption, Stimmenkauf und durch Druck auf Delegierte. Vorwürfe, die im vergangenen Herbst zunächst allerdings noch so dünn waren, dass eine erste Klage verworfen wurde. Die CHP sieht sich daher auch als Opfer einer politischen Kampagne und will Rechtsmittel gegen das Urteil einlegen. Unterstützung bekommt die CHP von anderen Parteien und selbst an der türkischen Börse hat die Entscheidung Spuren hinterlassen. Uwe Lüb.
10: Verräter Kemal rufen CHP-Anhängerinnen und Anhänger am Abend vor der Parteizentrale in Ankara. Immer mehr strömen dorthin. Ihre Wut richtet sich gegen die Gerichtsentscheidung und gegen Kemal. Kemal Kılıçdaroğlu, den früheren und nun per Gerichtsentscheid wieder eingesetzten Vorsitzenden der CHP. Nach der verlorenen Präsidentschaftswahl 2023 wählen ihn die Delegierten nicht erneut, sondern den jetzt abgesetzten Özgür Özel. Den unterstützen die Protestierenden in Ankara. Sie rufen, allein gibt es keine Rettung und entweder alle zusammen oder keiner von uns.

0: Später spricht Özel zur Menge. Es gehe um mehr als um ihn und seine Partei. Die Türkei erlebe einen Putsch. Dieser Kampf gilt nicht uns, sondern dem Volk. Dieser Putsch richtet sich nicht gegen uns, sondern gegen die Menschen im Land. Wir werden diesem Putsch bis zum Ende Widerstand leisten. Eigentlich hatte ein Gericht die Vorwürfe gegen Özels Wahl 2023 schon abgeschmettert. Doch im Berufungsverfahren wurde nun anders entschieden. Der Rechtsstreit geht weiter, aber zunächst gilt das neue Urteil. Danach haben Özel und seine Helfer damals Stimmen gekauft, mit Jobversprechen und sogar mit Bargeld. Zwar ist Özel seitdem mehrfach erneut zum Vorsitzenden gewählt worden, doch die Wahlparteitage zählen nicht, so die Logik, weil sie von einer unrechtmäßigen Parteiführung einberufen worden seien. Das Verfahren gegen die CHP haben Anhänger des Özel-unterlegenen Kılıçdaroğlu's angestrengt. Und das spreche für sich, meint Justizminister Akın Gürlek. Besonders hervorzuheben ist, dass dieses Verfahren von Delegierten der CHP selbst eingeleitet wurde und durch Zeugenaussagen von CHP-Delegierten gestützt wurde. Gürlek spricht von Rechtsstaat und von funktionierender Demokratie. Genau das bezweifeln viele in der Türkei und im Ausland. Nach der Absetzung Özels kommen Solidaritätsbekundungen etwa der Sozialistischen Internationalen, einem Zusammenschluss sozialdemokratischer und sozialistischer Parteien. Auch Politikerinnen und Politiker in Deutschland äußern sich besorgt. Sorge kommt auch darüber auf, wie es nun in der Türkei weitergeht, ob es etwa zu Massenkundgebungen kommt. Özel jedenfalls zeigt sich entschlossen. Von nun an werden wir, wenn es sein muss, das Leben zum Stillstand bringen. Wenn es sein muss, werden wir Kaufboykotte machen, aber wir werden niemals aufgeben. Ich übernehme keine Verantwortung für das, was von nun an geschehen wird. Das klingt wie eine Drohung. Wie ernst die zu nehmen ist, zeigen erste Reaktionen der Wirtschaft. Die Börse in Istanbul ist nach Bekanntwerden der Gerichtsentscheidung um 6% eingebrochen. Die Zentralbank soll binnen kurzer Zeit für rund 10 Milliarden Dollar türkische Lira aufgekauft haben, um die eigene Währung zu stützen. Am Morgen hat Finanzminister Mehmet Şimşek eine Krisensitzung einberufen, unter anderem mit Vertretern der Zentralbank.
1: Pfingstferien in mehreren Bundesländern. Für viele heißt das Italien, Urlaub, Dolce Vita. Aber auf dem Weg könnte es eine böse Überraschung geben. Mitten in den Ferien wird die Brenner-Autobahn für eine Demo komplett gesperrt. Aus Bayern kommen Vorwürfe an die Adresse Österreichs und umgekehrt. Worum es bei dem Streit genau geht und welche Alternativen es für Urlauber gibt, das berichtet Jonas Wengert.
2: Karl Mühlsteiger ist parteiloser Bürgermeister der österreichischen Gemeinde Gries am Brenner. Und ihm reicht's.
3: Wir haben über Jahre versucht, intensiv zu verhandeln, einen Lärmschutz, damit die Leute zumindest hier ein bisschen mehr zur Ruhe kommen können. Aber da sind wir leider auf taube Ohren gestoßen bei der hohen Politik.
2: Seit Jahren rollt immer mehr Verkehr über den Brenner, gerade durch Lkw. Anwohnerinnen entlang der Strecke klagen über Lärm- und Luftverschmutzung.
4: Ich komme am Wochenende nicht mal über die Straße.
5: Viele haben auch in der Gegend eine Staublunge. Ich weiß nicht, von was das kommt. Also ich habe auch eine.
2: Die Menschen im Wipptal wollen gegen den vielen Verkehr demonstrieren, und zwar mitten auf der Autobahn. Dafür wird der Brenner am 30. Mai, dem mittleren Samstag in den Pfingstferien, tagsüber komplett gesperrt. Für Urlauber sind auch die parallelen Bundes- und Landesstraßen dicht. Manche Reisende haben für den Zeitpunkt der Demo wenig Verständnis.
6: Wenn ich Schüler habe oder Kinder habe, die Schule gehen, muss ich in den Ferien fahren.
7: Da muss eine andere Lösung her, dass sie das so einfach überhaupt dürfen.
2: Gute Frage. Dürfen die das überhaupt? Die Bezirksbehörde Innsbruck-Land hat versucht, die Demopläne von Bürgermeister Mühlsteiger zu stoppen. Aber das Landesverwaltungsgericht Tirol hat entschieden.
3: Das Gerichtsurteil hat uns Recht gegeben. Also wir dürfen unsere freie Meinung äußern und wir dürfen dazu auch die Autobahn sperren.
2: Bayerns Verkehrsminister Christian Bernreiter von der CSU ärgert sich über die geplante Sperrung. Er sagt, so geht man nicht mit Nachbarn um. Der Bürgermeister aus Österreich kontert.
3: Ja, willkommen in der Gegenwart, lieber Herr Verkehrsminister aus Bayern. Jahrzehntelang nicht den Notzulauf zu bauen für den Brenner Basistunnel, so geht man wirklich nicht mit Nachbarn um.
2: Der Brenner Basistunnel soll viele Güter von der Straße auf die Schiene bringen und den Verkehr so langfristig entlasten. Österreich und Italien bauen bereits seit 18 Jahren. In Bayern hat der Bau für den Nordzulauf aber noch nicht mal angefangen. Auch weil dort viele Anwohner gegen oberirdische Trassen sind. Im Sommer will der Bundestag entscheiden, wie es mit dem Projekt weitergeht. Aber was machen Urlauber jetzt? Laut ADAC droht am Demosamstag ein Verkehrschaos. Dann vielleicht doch lieber mit dem Zug? Wer am Wochenende der Sperrung zum Beispiel von München nach Verona will, um an den Gardasee zu kommen, zahlt für eine vierköpfige Familie mit der Bahn aktuell etwa 200 Euro. Ein Flug von München nach Verona und zurück kostet zwischen 300 und 400 Euro. Aber pro Person. Wenn es doch das Auto sein soll, dann, wenn irgendwie möglich, den Demo-Samstag vermeiden. Denn am 30. Mai rät der ADAC von Reisen über den Brenner gänzlich ab.
1: Ein Bericht war das hier in der ARD-Infonacht von Jonas Wengert. Jetzt ist es 2.26 Uhr.
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9: Mit Florian Neuhaus und dem Karriereende von Lukas Podolski. Der Weltmeister von 2014 hat zuletzt noch in Polen den Pokal gewonnen. Nach dieser Saison macht Poldi Schluss. Armin Lehmann berichtet.
10: Lukas Podolski, Weltmeister von 2014, beendet mit 40 Jahren seine Karriere. Anfang Mai hat er mit seinem aktuellen Club Górnik Zabrze noch zum ersten Mal in seiner langen Karriere den polnischen Pokal gewonnen. Jetzt verkündete Podolski seinen Rücktritt. Seine lange Karriere begann Poldi beim 1. FC Köln und das schon 1995 in der Jugend der Geißböcke. Auch beim FC Bayern und beim frisch gekürten englischen Meister Arsenal stand er unter Vertrag. Beim sogenannten Sommermärchen der Weltmeisterschaft in Deutschland war er einer der Leistungsträger und prägte nach dem Aus im Halbfinale gegen Italien den legendären Spruch: Manchmal gewinnt im Fußball der Bessere. 2014 wurde Podolski dann mit dem DFB-Team in Brasilien Weltmeister.
9: In Brasilien mit dabei war auch Manuel Neuer und der spielt bei Bayern München ja immer noch auf Top-Niveau. Gerade hat Bundestrainer Julian Nagelsmann ihn zum Comeback in der Nationalmannschaft bewegt und zur Nummer 1 für die WM gemacht. Das DFB-Pokalfinale heute Abend gegen Stuttgart wird der auch schon 40 Jahre alte Bayern-Torhüter aber wegen einer Wadenverletzung verpassen. Für ihn spielt Jonas Urbich. Von der großen Fußballbühne zu der deutlich kleineren bei der Zweitliga-Relegation. Allerdings wurde es beim 1:0-Erfolg von Drittligist Rot-Weiß Essen gegen Zweitligist Greuther Fürth auch durchaus stimmungsvoll. Essens Trainer Uwe Kurschinat wollte zwar noch nicht von der halben Miete sprechen.
11: Trotz alledem ist es natürlich ein elementarer Vorteil, erstmal mit dieser Führung im Rücken nach Fürth zu reisen. Was, glaube ich, noch viel, viel wichtiger ist, ist aus meiner Sicht, dass wir schon den Gegner auch beeindrucken konnten, dass die Menschen hier den Gegner beeindrucken konnten, aber auch unsere Art, wie wir heute aufgetreten sind, mit Sicherheit auch bei den Fürthern Spuren hinterlassen hat.
9: In Fürth fällt dann am kommenden Dienstag die Entscheidung. Einen ganz wichtigen Sieg hat auch die deutsche Eishockey-Nationalmannschaft gefeiert. Das Team von Harald Kreis besiegte Ungarn mit 6:2 und der Trainer konnte sehr zufrieden sein.
12: Ja, natürlich, das Spiel war wichtig für uns, der Sieg war wichtig, moralisch für die Spieler. Und wir haben gesehen, wenn wir die Scheibe konsequent tief spielen und ein gutes Vorchecking machen, ist Ungarn kaum aus dem Drittel rausgekommen.
9: Zumindest vorübergehend ist das deutsche Team damit Fünfter in der Vorrundengruppe A und liegt nur noch einen Punkt hinter den viertplatzierten USA. Dieser Rang 4 würde zum Weiterkommen reichen. Schon heute Abend geht es für die DEB-Auswahl weiter. Gegner ist ab 20.20 Uhr Österreich. Und wir kommen zum Schluss noch zu den Playoffs in der Basketball-Bundesliga, in denen sich ja eine kleine Sensation abzeichnet. Nachdem Rasta Fechter in der Viertelfinalserie schon eines der beiden Spiele in Berlin gewonnen hatte, setzten sich die Niedersachsen mit 91:82 gegen den haushohen Favoriten Alba auch in Spiel 3 durch. Tide Tedinger mit den Einzelheiten.
13: Fechter steht vor einem der größten Erfolge der Clubgeschichte. Der große Favorit Berlin wankt zusehends. Dabei begannen die Berliner eigentlich gut, waren die ersten 5 Minuten in dieser Partie perfekt aus dem Feld. Dann aber sorgte Fechters Defensivdruck dafür, dass dieses Spiel kippte. Ab dem 2. Viertel lag Rasta beständig vorne. Trotzdem entwickelte sich in der 2. Hälfte bei großer Hitze im ausverkauften Rasta-Dom und einer hohen Fehlerquote ein echter Krimi. Berlin schien die Partie noch einmal drehen zu können, als Ende des 3. Viertels ein 8:0-Lauf gelang. Doch im Schlussabschnitt bewies Fechter die besseren Nerven und gewinnt am Ende verdient 91:82.
9: Das möglicherweise schon entscheidende 4. Spiel der Serie Best of 5 findet am Sonntag in Fechter statt. Auch Bonn führt jetzt mit 2:1 nach dem knappen Sieg in Würzburg. Schon heute Abend können Bayern München in Trier und Bamberg in Ulm mit einem dritten Sieg im dritten Spiel den Halbfinaleinzug perfekt machen.
1: Der Sport war das mit Florian Neuhaus und wir haben eine Entwarnung auf der B4 Erlangen im Nürnberg. Es ist kein Falschfahrer mehr zwischen Gebhardtstraße in Erlangen und Würzburger Straße unterwegs.
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14: Um 2.31 Uhr mit Gabriela Kühne. Bundesaußenminister Wadephul hat sich dafür ausgesprochen, die Ukraine langfristig zu unterstützen. Auf dem Treffen der NATO-Außenminister im südschwedischen Helsingborg warb er dafür, zusätzliche Gelder freizumachen. Auf einem Sicherheitsforum in Prag, zu dem der deutsche Außenminister inzwischen weitergereist ist, forderte er starke Signale an die Ukraine und Russland, auch mit Blick auf Verhandlungen über ein Ende des Krieges. Aus Prag, Christina Nagel.
15: Umso wichtiger ist es aus Sicht Wadephuls jetzt nicht nachzulassen in der Unterstützung der Ukraine. Die europäischen NATO-Partner und Kanada müssten sicherstellen, dass das angegriffene Land das bekomme, was es brauche. Wadephul hat in Helsingborg dafür geworben, dass die NATO-Verbündeten bilateral noch einmal eine Summe bereitstellen in der Größenordnung des Kreditanteils, der für die militärische Unterstützung der Ukraine bereitgestellt wird. Das entspricht ungefähr 30 Milliarden Euro.
14: Bundesaußenminister Wadephul hat außerdem in den ARD-Tagesthemen von einer verlässlichen Partnerschaft mit den USA gesprochen. Das Treffen mit den NATO-Kollegen in Schweden habe gezeigt, dass das Verteidigungsbündnis größer und stärker sei als je zuvor. Wadephul nannte es eine gute Nachricht, wenn die USA zusätzliche 5.000 Soldaten in Polen stationieren wollten. Die NATO müsse vor allem im Osten Präsenz zeigen. Das sei auch gut für Deutschland. Bundesfinanzminister und SPD-Chef Klingbeil hat die Kompromissbereitschaft seiner Partei in den anstehenden Koalitionsrunden zu grundlegenden Reformen signalisiert. Klingbeil sagte der Rheinischen Post, diese Bundesregierung arbeite hart daran, die notwendigen Reformen voranzutreiben. Man sei bereit, aufeinander zuzugehen und die Blockaden im Land zu überwinden. Für die SPD sei dabei entscheidend, dass es gerecht zugeht. Der Koalitionsausschuss soll bis zur Sommerpause über grundlegende Reformen entscheiden. Laut Union und SPD geht es um Steuern, Arbeitsmarkt, Rente und Bürokratieabbau. In der türkischen Hauptstadt Ankara haben hunderte Menschen gegen die Absetzung der Führungsspitze der Oppositionspartei CHP protestiert. Die Demonstranten riefen Parolen gegen die Regierung und schwenkten türkische Fahnen und CHP-Banner. Der abgesetzte Vorsitzende Özel sagte, es gehe nicht um die Partei, sondern darum, die Demokratie zu verteidigen und das Recht des Volkes selbst zu entscheiden. Das Wetter in Deutschland. Oft sternklar, etwas Nebel, Tiefstwerte 15 bis 7 Grad, tagsüber heiter, später zur Nordsee mehr Wolken und einzelne Schauer oder Gewitter. Höchstwerte 25 bis 33 Grad, an den Küsten kühler. Am Pfingstsonntag viel Sonne, in der Mitte und im Osten einzelne Schauer oder Gewitter, 17 Grad auf den Nordseeinseln bis 24 Grad in Hessen. Das waren die Nachrichten.
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1: Mit einer Entwarnung für die B4 Erlangen Richtung Nürnberg. Es ist kein Falschfahrer mehr zwischen Gebhardtstraße in Erlangen und der Würzburger Straße unterwegs. Die A4 Dresden Richtung Chemnitz zwischen Frankenberg und Chemnitz Ost. Nach einem Unfall gibt es hier eine Sperrung in beiden Richtungen. Die Umleitung führt über die U42. A23 Hamburg Richtung Heide ist zwischen Eitelstedt und Pinneberg Süd wegen Bauarbeiten bis Dienstag 5 Uhr gesperrt. Die Umleitung führt ab Hamburg-Eitelstedt über die B4 als bis Pinneberg Mitte oder weicht großräumig über die A7 aus. Dann die A29 Oldenburg Richtung Wilhelmshaven ist zwischen Zetel und Sande wegen eines Feuerwehreinsatzes gesperrt. Die A40 Duisburg Richtung Essen ist zwischen Kreuz Duisburg und Kaiserberg wegen Bauarbeiten bis Dienstag früh gesperrt. Die A44 Düsseldorf Richtung Essen zwischen Kreuz Düsseldorf Nord und Ratingen Schwarzbach eine Sperrung wegen Tunnelwartungsarbeiten bis Dienstag. die A67 Mannheim Richtung Darmstadt zwischen Fürnheimer Dreieck und Lorsch. Wegen einer Baustelle bis Dienstag 5 Uhr eine Sperrung. Die Umleitung führt ab dem Kreuz Mannheim über die A656 so rum zum Kreuz Heidelberg, von dort weiter über die A5 in Richtung Frankfurt. So, wir haben es gleich geschafft. Drei Meldungen noch.

0: Not least die A46 Wuppertal Richtung Düsseldorf ist im Tunnel Wersten nach einem LKW-Unfall gesperrt. Der Verkehr wird an der Anschlussstelle Holthausen abgeleitet. Gute Fahrt!
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0: mit Milat Kupay. 2022, zu Beginn des russischen Angriffskriegs, galt die Ukraine als chancenlos. Kaum jemand hielt es für möglich, dass das Land der russischen Invasion so lange widerstehen könne. Mittlerweile trifft die Ukraine mit einzelnen Militärschlägen die kritische Infrastruktur tief im russischen Hinterland. Und die Ukraine hat sich längst zum militärischen Partner für Deutschland und Europa entwickelt. Über diese Themen geht es jetzt in 11 km, dem Tagesschau-Podcast mit Nadja Mitzkat. Viel Spaß.
2: Am Anfang des russischen Angriffskriegs hieß es 3 Tage, dann fällt Kiew. Heute, mehr als 4 Jahre später, wehrt sich die Ukraine immer noch. Und die Zuversicht wächst. Immer häufiger treffen ukrainische Drohnen russische Infrastruktur und dringen teilweise vor bis nach Moskau. Das verändert das Kräfteverhältnis im Krieg.
0: Und bevor wir da gleich weiterhören, eine Gefahrenmeldung. Hier ist der Verkehrsservice der ARD Infonacht. Achtung, Falschfahrer auf der A661 Egelsbach Richtung Bad Homburg. Zwischen Frankfurt-Eckenheim und Niedereschbach kommt Ihnen ein Falschfahrer entgegen. Vorsicht bitte in beiden Richtungen.
2: Aber auch das Verhältnis der Ukraine zu ihren westlichen Partnern. Rebecca Barth berichtet seit 2022 aus dem ARD-Studio Kiew. Mit ihr blicken wir heute auf das neue Selbstbewusstsein der Ukraine. Und darauf, wie es den weiteren Kriegsverlauf beeinflussen könnte. Hallo Rebecca.
3: Hallo. Der ukrainische Präsident lädt fast jeden Abend seine Videoansprachen hoch. Das sind häufig Videos im Selfie-Modus verbreitet von seinem Büro. Und in der Regel sind das kurze Ansprachen, eine Tageszusammenfassung, die er da gibt, welche Treffen er gehabt hat, was besprochen wurde, was ansteht. Und ab und an verbreitet das ukrainische Präsidialamt aber auch professionell produzierte Videos. Und eines davon fand ich sehr interessant. Vor etwa einem Monat, da ging es um die Entwicklungen der ukrainischen Rüstungsindustrie. Und man sieht den Präsidenten, wie er durch eine Halle schreitet, an den ganzen Produkten der ukrainischen Rüstungsfirmen vorbei, Fahrzeuge, Drohnen, Marschflugkörper, Munition, unbemannte Fahrzeuge, Roboter, eine ganze Bandbreite an Produkten, die hier in den vergangenen 4 Jahren entwickelt wurden.
4: Невидимі герої нашої оборони, але результати їхньої роботи ми бачимо щоденно.
3: Und er geht da durch und sagt, so sieht Stärke aus, so sieht Wille zur Freiheit aus, so sieht Gerechtigkeit aus und preist damit eben die ukrainische Rüstungsindustrie, das, was die Industrie in den vergangenen Jahren entwickelt hat, geleistet hat.
4: Доводить, що зроблено в Україні – це синонім поняття «ефективно і сильно».
3: Und sagt, mit Stolz können wir heute von Waffen aus der Ukraine sprechen, made in Ukraine, das sei heute ein Synonym für Effizienz und Stärke. Und nicht nur in den Worten, sondern auch in der Bildsprache zeigt es doch ganz deutlich das Selbstbewusstsein, mit dem die Ukraine mittlerweile auftritt.
4: Зброєрам, слава нашій оборонці, дякую всім, хто допомагає Україні. Слава Україні!
2: Dieses Selbstbewusstsein und dieses ja auch vielleicht optimistischere Auftreten im Vergleich zur Vergangenheit, ist das was du bei Selenskyj alleine beobachtest oder gibt es noch andere Stimmen, Personen im Land, die vergleichbar auftreten?
3: Nein, das ist nicht nur Selenskyj. Ich merke das auch bei Gesprächen mit anderen Regierungsvertretern. Manchmal laden die uns und andere Kolleginnen und Kollegen zu Hintergrundgesprächen ein. Da war ich zuletzt persönlich beim Außenminister und beim Verteidigungsminister und die strahlen einen ähnlichen Optimismus und ein ähnliches Selbstbewusstsein aus und haben zurzeit verhältnismäßig wirklich gute Laune. Also mir ist das aufgefallen. Und dann sehen wir natürlich auch die militärischen Erfolge der Ukraine zuletzt, was hier ja wirklich weit besprochen wurde.

0: wurde, waren die Drohnenangriffe auf Moskau und die Region Moskau.
1: Allein hier habe es mindestens 3 Todesopfer gegeben. Der ukrainische Präsident Selenskyj sprach von Strafmaßnahmen, die nun auch Moskau erreicht hätten.
0: Da sagte beispielsweise Andrei Katschuk, das ist ein Soldat der ukrainischen Armee, der hier als Experte teilweise in den Medien zitiert wird und im ukrainischen Radio sich dazu geäußert hat. Sagte, diese Angriffe auch auf Moskau und die Region Moskau sind ein Wendepunkt in diesem Deep Strike, so nennt man das, diese Angriffe über sehr lange Entfernungen zwischen Russland und der Ukraine. Pavlo Klimkin hat sich dazu unter anderem geäußert, ist ein ehemaliger Außenminister der Ukraine, der sagte, das Kräfteverhältnis ist immer noch unausgewogen, immer noch asymmetrisch zwischen Russland und der Ukraine. Also Russland hat nach wie vor viel mehr Raketenkapazitäten, aber wir zeigen eben vor allem mit dem Angriff auf Moskau, vor allem symbolisch, dass es da eine ganz neue Dimension gibt, die, so vermutet er, eben auch die Gespräche zwischen Russland und der Ukraine, aber auch vor allem den Ton gegenüber der Ukraine in Bezug auch auf Verhandlungen verändern kann langfristig.
2: Він далі буде тільки посилюватись.
3: Und wie ist da deine Einschätzung, wenn du diese Gespräche führst, ne, und das hörst, was dir da erzählt wird aus Regierungskreisen, aus Kreisen vom Militär? Ist dieses Selbstbewusstsein, was sich darin ausdrückt, dieser Optimismus, so politisches Wunschdenken, so im Sinne von Make-Believe? Oder würdest du sagen, nee, das hat eine konkrete, reale Basis?
0: Nee, das hat eine konkrete, reale Basis und die ist durchaus bemerkenswert. Das, was aktuell passiert, ist etwas, was lange vorbereitet worden ist. Also wir haben systematische Angriffe der Ukraine tief im russischen Hinterland auf der einen Seite militärische Objekte. Das sind Rüstungsfabriken, das sind Lager, das sind Hersteller, die Halbleiter zum Beispiel herstellen, also Komponenten, die man braucht für Drohnen, für Raketen, für Marschflugkörper. Und auf der anderen Seite zielt die Ukraine seit geraumer Zeit systematisch auf die Infrastruktur, die Russland benötigt zum Ölexport, beispielsweise Häfen, Öllager und so weiter und so fort. Und jetzt ist es so massiv, dass man die Effekte sieht. Und das ist aber vorbereitet worden, diese sogenannten Deep Strikes mit sogenannten Middle Strikes. Middle Strikes sind im ukrainischen Kontext Angriffe ab meistens so 20 bis 30 Kilometer bis 180 bis 200 Kilometer hinter der Frontlinie. Und da hat die Ukraine vor allem im auch von Russland besetzten Gebiet systematisch über Monate Luftverteidigungssysteme beispielsweise rausgenommen. Also sie hat sich ganze Korridore freigeschossen, um mittlerweile sehr erfolgreich auch die russische Logistik zu treffen, weit hinter den russischen Linien. Und das merkst du an der Front. Von der sogenannten Frühjahrsoffensive ist nicht viel zu spüren.
3: Von der russischen, ne? Meinst du jetzt?
0: Genau, im Gegenteil, der russische Vormarsch hat sich verlangsamt. Es gibt sogar mittlerweile viele Beobachter und auch Medien, die dieses Narrativ verbreiten, Russland verliert erstmals mehr Gelände, als es einnehmen kann. Ich persönlich bin da ein bisschen vorsichtig, weil wir an der Front einfach sehr große sogenannte graue Zonen haben, wo keine Seite dieses Gebiet richtig kontrolliert. Und was du nicht kontrollierst, das kannst du auch so gesehen nicht verlieren. Aber es zeigt eben einen allgemeinen Trend. Und wir sehen, dass die Russen nicht so schnell vorwärts kommen, wie wir es erwartet hatten.
3: Was Drohnen angeht, da kriegt man ja mit, da ist die Ukraine sehr innovativ. Die entwickeln neue Typen, die bauen die im eigenen Land, sind sehr schnell, sehr agil. Ich frage mich, bei dem, was du gerade geschildert hast, welche Rolle spielen Drohnen dabei?
0: Drohnen sind das A und O. Vor allem, was die ukrainische Rüstungsindustrie angeht, und auch das sagte Selenskyj in diesem Video, mit dem wir eingestiegen sind, so die Ukraine hält nicht nur Schritt mit diesem Wandel, sondern wir sind der Vorreiter in der Entwicklung von diesen Technologien. Und das stimmt. Also die Ukraine und Russland sind die beiden Länder, die am meisten Erfahrung mit dieser Art von Kriegsführung haben. Und die Bandbreite der Systeme, die hier eingesetzt werden, sind ebenfalls enorm. Also wir fangen an von kleinen handelsüblichen Drohnen, die sogenannten FPV-Drohnen, First-Person-View, die Leute über Virtual-Reality-Brillen steuern können. Es sieht so ein bisschen aus wie PlayStation-Spielen. Mhm. Also die Soldaten hocken auf ihren Stellungen, also meistens in irgendeinem Keller, von einem Bildschirm mit dieser Brille auf und steuern die Drohne.
3: Mhm. Was ist damit gemeint?
0: Ja, das sind unbemannte Fahrzeuge. Auch die werden gesteuert, die sind nicht autonom unterwegs. Also auch die haben einen Piloten sozusagen, einen Fahrer, der sie aber remote steuert. Manche von denen sind so groß, dass damit Menschen evakuiert werden. Die wichtigste Aufgabe, die diese Bodendrohnen haben zum aktuellen Zeitpunkt noch, ist die Logistik. Weil hier in den vergangenen Jahren eine sogenannte Killzone entstanden ist, eine Todeszone an der Front. Das ist eine Folge von dem massiven Einsatz von Drohnen in der Luft, weil nichts mehr unbeobachtet bleibt. Und so hast du eben in diesem Abschnitt von 10, 15 Kilometern Todeszone viele verschiedene kleine Nester, kleine Gruppen von ukrainischen und russischen Soldaten, die beide versuchen, unbeobachtet von der jeweils anderen Seite sich gegenseitig aufzuspüren und dann zu bekämpfen. Die Wege, die die zurücklegen, um auf ihre Position zu kommen, sind so gefährlich durch dieses gläserne Schlachtfeld, durch die Drohnen am Himmel, dass es mittlerweile so ist, dass sehr, sehr viele Infanteristen, also Fußsoldaten, Monate in dieser Todeszone festhängen auf ihrer Position. Also die sind 6 Monate in einem Erdloch beschossen von allem, was man sich so vorstellen kann. Und natürlich gibt es da keine Dusche und werden versorgt ebenfalls über Drohnen. Unter anderem über diese Bodendrohnen. Die bringen denen Munition, die bringen denen Essen. Mhm. Und wenn jemand verwundet wird, dann werden die Menschen häufig auch oder auch getötet, mit diesen Bodendrohnen, mit diesen kleinen Fahrzeugen rausgebracht. Weil auch Sanitäter kommen da nicht mehr hin. Sanitäter werden gezielt angegriffen. Also schickt man sie nicht mehr in diese Todeszone, um eigentlich ihren Job, für den sie in anderen Armeen vorgesehen sind, zu machen. Nämlich den verwundeten Kameraden zu helfen. Die sind auf sich alleine gestellt in der Zone.
3: Und schafft man es denn auf diese Weise tatsächlich auch, die Front in seinem Sinne zu verschieben? Oder geht es da nur darum, zu verhindern, dass die andere Seite, also Russland, weiter vordringt?
0: Wir haben keine großen Bewegungen an der Front zum aktuellen Zeitpunkt. Also wir haben so 2, 3 Hotspots, wo sehr viele Kampfhandlungen stattfinden. Aber wir haben lange schon keine großen Geländegewinne mehr erlebt. Und wir sehen zum aktuellen Zeitpunkt keinen massiven Einsatz von großer Technik. Und dementsprechend kann man auch nicht wirklich davon sprechen, dass die ein oder andere Seite groß Gelände gewinnt. Wenn wir ein bisschen rauszoomen und uns den groben, großen Trend angucken, dann ist es schon so, dass Russland ganz, ganz, ganz langsam weiter vorrückt. Aber das Tempo des Vorrückens geht seit einem halben Jahr zurück. Und zum aktuellen Zeitpunkt würde ich sagen, hat die Ukraine ein Stück weit die Nase vorn. Es bietet ihr ein Möglichkeitsfenster, den Druck auf Russland massiv zu erhöhen in dieser Kombination, dass es an der Front nicht wirklich vorwärts geht und dass man gezielt versucht, den Krieg nach Russland zurückzubringen.
3: Und sag mal, wie hat es denn die Ukraine geschafft, diese Fähigkeiten im Bereich der Drohnen, ne, du hast gerade die verschiedenen Arten geschildert und wozu sie da sind, aufzubauen, während der Krieg ja die ganze Zeit läuft?
0: Ja, das ist auch vielleicht der Grund dafür. Also Not macht erfinderisch. Mhm. Der Druck ist natürlich sehr, sehr hoch gewesen und auch immer noch sehr hoch. Und dann hat man auch gewisse Möglichkeiten geschaffen. Das heißt, man hat versucht, hier auf rechtlicher Ebene Prozesse zu vereinfachen, sodass Hersteller Innovationen sehr schnell auf den Markt bringen können, die Finanzierung dafür bekommen können und dann eben das ja schon, weil auch die Nachfrage, das Bedürfnis so hoch ist, sehr schnell eben schon auf dem Schlachtfeld testen können. Und so hat man hier, sind in den vergangenen Jahren Dutzende kleine Rüstungsbetriebe, kleinere Unternehmen entstanden, die eine ganz enge Verbindung zu Finanzgebern und den Streitkräften haben und man eben nicht ewig lange Ausschreibungsverfahren hat von einigen riesen Rüstungsunternehmen und dann dauert das alles Jahre, bis dann ein Endprodukt dann irgendwann mal der Armee sozusagen geliefert werden kann, sondern hier hat man eben geschaut, wer ist am schnellsten, wer ist am besten, wer ist am effektivsten. Und die Entwicklungszyklen, da reden wir mittlerweile von einigen Wochen.
3: Am Anfang, als dieser Krieg begann, ne, der russische Angriffskrieg gegen die Ukraine, da wurde extrem viel über Waffenlieferungen für die Ukraine diskutiert. In Deutschland war Taurus eins der zentralen Themen. Sollen wir das liefern oder nicht? Und damals war so die Argumentation dahinter, das, was viele gedacht und auch gesagt haben, ja, dieses, ohne diese hochentwickelten Waffen aus Deutschland oder auch aus den USA, hat die Ukraine keine Chance. Hat sich das jetzt gedreht?
0: Nun, jetzt sehen wir auf jeden Fall, dass die Ukraine eigene Fähigkeiten entwickelt hat. Mykhailo Fedorov, der Verteidigungsminister, sagte, er meinte also, wenn wir den Taurus bekommen würden, dann würden wir natürlich immer noch gerne nehmen. Mhm. Also wir sind immer dafür, mehr Waffensysteme zu erhalten, aber wir haben mittlerweile ähnliche Fähigkeiten und eigene Waffen entwickelt, die teilweise sogar über größere Distanzen wirken können. Und daraus entgibt sich jetzt eben auch, ne, dieses Selbstbewusstsein und auch dieser Stolz, dass man nicht nur sich selbst, sondern auch seinen Partnern, der NATO, gezeigt hat, dass man Russland aufhalten kann.
3: Das heißt, die Ukraine kommt so ein bisschen aus dieser Bittstellerrolle raus, die sie am Anfang des Krieges hatte. Hast du da Beispiele dafür?
0: Der deutsche Verteidigungsminister Pistorius war vor einigen Tagen zu Besuch in Kiew, hat sich mit seinem Amtskollegen Mykhailo Fedorov getroffen, war 2 Tage hier, einen Tag in Kiew und dann ist er in Frontnähe gefahren, im Süden des Landes. Und für ihn, das sagte er hier ganz klar, war eben wichtig, die strategische Partnerschaft mit der Ukraine auszubauen.
4: Und da geht es natürlich um Rüstungskooperation. Da geht es darum, davon zu lernen, was die Ukrainer jetzt im 5. Jahr auf dem Gefechtsfeld erleben, bei der Drohnenkriegsführung, bei der elektronischen Kriegsführung, aber auch in allen anderen Bereichen. Davon können wir lernen als Bundeswehr, als Bundesrepublik Deutschland, aber auch wir als NATO-Streitkräfte. Und deswegen ist diese enge Kooperation für uns sehr wichtig.
3: Das heißt, die Ukraine ist da sozusagen mittlerweile ein gefragter Partner, wenn man das so sagen kann.
0: Genau, und die anderen Länder wären ja auch dumm, wenn sie das nicht sehen würden. Die NATO plant und trainiert seit Jahrzehnten eine mögliche militärische Auseinandersetzung mit Russland und haben es nie gehabt. Die Ukrainer haben es und sind die Einzigen, die wirklich diese Erfahrung haben. Also das ist, wenn du dir das in einem anderen Bereich vorstellst, sagen wir jetzt mal, du baust ein Haus, dann kannst du natürlich haufenweise YouTube-Videos gucken und dann anfangen, dein Haus zu bauen. Oder du fragst deinen Nachbarn, der ein Haus schon mal wirklich gebaut hat. Was würdest du tun? Wahrscheinlich beides. Du würdest YouTube-Videos gucken, aber auch zu deinem Nachbarn gehen und fragen, wie ist es denn in der Praxis? Und nichts anderes, im Endeffekt ist es hier. Dementsprechend sind seit geraumer Zeit sehr viele Menschen aus den NATO-Staaten, die irgendwas mit Sicherheit und Verteidigung zu tun haben, super interessiert an den Erfahrungen der Ukrainer.
3: Und ist dann dieses Selbstbewusstsein der Ukraine, über das wir hier sprechen, für dich vor dem Hintergrund eine nachhaltige Entwicklung? Oder siehst du das eher als so kurzfristigen Trend, der auch wieder gekippt werden könnte?
0: Ich glaube, es ist eine nachhaltige Entwicklung, weil sie nachhaltig aufgebaut wurde. Wir erleben gerade die Effekte von etwas, was über Jahre entwickelt wurde. Und dann ist aber gepaart, kommt gleichzeitig eben so eine geopolitische Komponente hinzu, die man nicht planen konnte. Das ist der Iran-Krieg. Das ist ein Präsident Trump, der den Europäern auch sehr deutlich macht, dass sie sich vielleicht von den USA besser unabhängig machen sollten. Und dann guckt man natürlich in seine Nachbarschaft und denkt sich, gut, wer könnte uns denn da helfen? Und auch da ist es aus sicherheitspolitischer Perspektive nur klug, die Ukraine auch in ein zukünftiges Luftverteidigungssystem, ein europäisches, einzubinden. Weil die Ukraine ist ein Land gewesen, das praktisch keine starken Flugabwehrfähigkeiten hatte vor 4 Jahren. Und mit diesen massiven Angriffen Russlands gelernt hat, umzugehen. Und natürlich kommen immer noch ein paar Drohnen und Raketen durch, aber die Abfangquoten, die die Ukraine hat, sind sehr, sehr gut. Das sind 80-90% in vielen Fällen.
3: Das heißt ja, die Ukraine hat im Grunde militärisch gesehen fast einen Vorteil gegenüber der EU, ne? Die haben Erfahrung, die die EU in dieser Form nicht hat. Was folgt denn daraus für das Verhältnis der Ukraine zu ihren westlichen Partnern, also zur EU, aber auch zu den USA?
0: Ich meine, wir haben alle noch die Szene im Weißen Haus im Kopf.
5: You're right now not in a very good position. You've allowed yourself to be in a very bad position, and he happens to be right about it. You're playing cards. You're gambling with the lives of millions of people. You're gambling with World War III.
0: You don't have the cards, wie der ukrainische Präsident da niedergemacht wurde.
3: Ja, gedemütigt eigentlich schon, ne?
0: Gedemütigt wurde. Und er hat sich halt nicht unterkriegen lassen. Und jetzt hat er doch ein paar Karten auf der Hand. Und er versteckt sich dahinter auch nicht. Also die Ukrainer gehen jetzt natürlich nicht so weit, irgendwie die USA wirklich massiv vor den Kopf zu stoßen. Aber sie lassen sich auch nicht unter Druck setzen. Im Gegenteil, wahrscheinlich haben sie sich gewöhnt an so einen stabilen Druck aus den USA. Also man soll den Donbass aufgeben und sie werden es halt einfach nicht tun. Sie sehen überhaupt gar keinen Grund dafür. Und es ist zurückzuführen auf die Leistungen, die sie erbracht haben. Und wir merken das auch in Hintergrundgesprächen, wo durchaus Frust zu spüren ist, manchmal auf Seite von den ukrainischen Regierungsvertretern, die so ein bisschen die Attitüde haben. Also wir haben unsere Hausaufgaben gemacht, vor allem eben im militärischen Bereich, im Sicherheitsbereich. Wir halten die Russen auf, wir führen ihnen massive Verluste zu, also wirklich massive Verluste. Und da wendet man sich schon zunehmend selbstbewusst auch an die europäischen Partner und sagt, okay, gut, und jetzt müsst ihr liefern.
6: Багато партнерів зараз дають сигнали, що бачать, що відбувається і як все змінилося і в нас.
0: Und Volodymyr Zelensky sagte das eben auch zuletzt, dass auch die Partner offenbar zunehmend signalisieren, dass sie erkennen, was geschieht und ja auch investieren in diese Fähigkeiten der Ukraine. Also die Ukraine hat das größte Problem, was ja die Finanzierung, und in vielen Fällen wird eben ein großer Teil der ukrainischen Rüstung dann doch und diese Innovationen von Partnern mitfinanziert.
3: Und können diese neuen Fähigkeiten und auch dieses daraus eher erwachsene Selbstbewusstsein, kann das beides zusammen den Verlauf des Krieges verändern?
0: Das ist natürlich jetzt die große Frage und ich glaube, das kann niemand seriös zum jetzigen Zeitpunkt einschätzen, weil auch Russland ja nachziehen wird. Also das ist vor allem im Technischen häufig ein Katz-und-Maus-Spiel und jetzt gerade hat die Ukraine ein Stück weit die Nase vorn. Ich glaube persönlich, dass es durchaus ein Punkt sein könnte, der im Nachhinein ein Wendepunkt sein könnte, weil ich persönlich davon ausgehe, dass Russland nicht nochmal die Kraft hat jetzt für eine massive Offensive. Aber das ist wirklich also rein meine persönliche Einschätzung jetzt. Es gibt haufenweise Faktoren, die auch zum Gegenteil führen könnten. Aber ich kann mir gut vorstellen, dass Russland nicht nochmal die Ressourcen und die Kraft hat für einen wirklich massiven Vorstoß, dass sie so noch ein bisschen weiterkämpfen, weil Putin den Donbass haben will und die Ukraine wird ihm den nicht geben. Aber dass es noch einige Monate auf jeden Fall so weitergeht und man dann vielleicht irgendwann zu einem Punkt kommt, wo der Druck in Russland eben so groß ist, dass sie wirklich ernsthaft einen Ausweg aus diesem Krieg suchen.
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1: Um 3 Uhr mit Gabriela Kühne. Bundesaußenminister Wadefohl hält die NATO trotz Meinungsverschiedenheiten mit den USA nicht für geschwächt. Die Vereinigten Staaten seien nach wie vor ein verlässlicher Partner, sagte Wadefohl in den ARD-Tagesthemen. Aus der Nachrichtenredaktion Ulf Hilbert.
2: Der Außenminister betonte, das Treffen mit seinen NATO-Kollegen im schwedischen Helsingborg habe gezeigt, dass das Verteidigungsbündnis größer und stärker sei als je zuvor. Es sei eine gute Nachricht, wenn die USA zusätzliche 5000 Soldaten in Polen stationieren wollen. Die Gefahr für Europa gehe von Russland aus, so Wadefohl. Deswegen müsse die NATO vor allem im Osten Präsenz zeigen. Das sei auch gut für Deutschland. Auf dem Außenministertreffen der NATO sind sich die Teilnehmer einig gewesen, dass die Europäer künftig mehr Verantwortung im Verteidigungsbündnis übernehmen müssen.
1: Unionsfraktionschef Spahn hat sich gegen Erhöhungen bei BAföG, Wohngeld, Bürgergeld und Elterngeld ausgesprochen. Ohne Wirtschaftswachstum müsse man schauen, wo gespart werden kann, sagte er dem Münchner Merkur. Im Koalitionsvertrag hatten sich Union und SPD auf eine Novelle des BAföG geeinigt. Die Wohnkostenpauschale sollte von 380 auf 440 Euro im Monat steigen. Noch Ende April hieß es vom Forschungsministerium, dass man sich bei der Finanzierung einig sei. Aktivisten einer Hilfsflotte für den Gazastreifen haben Israel Misshandlungen und sexualisierte Gewalt vorgeworfen. Unter den Verletzten sind nach Angaben des Auswärtigen Amtes auch Deutsche. Das Ministerium forderte Aufklärung. Die israelische Gefängnisbehörde wies die Anschuldigungen der Aktivisten zurück. Am Dienstag hatte die israelische Armee eine internationale Hilfsflotte für Gaza gestoppt. Mehr als 400 Menschen wurden festgenommen und später abgeschoben. In der Relegation zur zweiten Fußball-Bundesliga hat Rot-Weiß Essen das Hinspiel für sich entschieden. Der Drittligist setzte sich vor eigenem Publikum mit 1:0 gegen den Zweitligisten Greuther Fürth durch. Aus der Sportredaktion Jan Wuchner.
3: Eine Stunde lang waren allerdings die Gäste aus Fürth der Führung deutlich näher, trafen unter anderem die Querlatte und hatten weitere gute Tormöglichkeiten. Den Treffer des Abends aber erzielten die Gastgeber. Einen Freistoß aus rund 19 Metern hämmerte Torben Müsel für RWE in der 62. Minute in den rechten Torwinkel. Danach drängten die Essener auf ein weiteres Tor, hatten ihrerseits sehr gute Möglichkeiten. Es blieb am Ende aber beim 1:0 und großem Jubel der restlos begeisterten Essener Fans. Dienstag steigt das Rückspiel in Fürth.
1: Das waren die Nachrichten. Das Wetter in Deutschland. Tagsüber heiter, später zur Nordsee mehr Wolken und einzelne Schauer oder Gewitter. Höchstwerte 25 bis 33 Grad, an den Küsten kühler. Am Pfingstsonntag viel Sonne, in der Mitte und im Osten einzelne Schauer und Gewitter. Die Zeit, es ist 3:03 Uhr.
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4: Mit einer Entwarnung für die A661 Egelsbach Richtung Bad Homburg. Es ist kein Falschfahrer mehr zwischen Frankfurt-Eckenheim und Niedereschbach unterwegs. Dann auf der A4 Dresden Richtung Chemnitz. Die ist zwischen Frankenberg und Chemnitz Ost nach einem Unfall in beiden Richtungen gesperrt. Die Umleitung führt über die U42. Die A23 Hamburg Richtung Heide ist zwischen Eidelstedt und Pinneberg Süd wegen Bauarbeiten bis Dienstag 5 Uhr gesperrt. Die Umleitung führt ab Hamburg-Eidelstedt über die B4 bis Pinneberg Mitte oder weicht großräumig über die A7 aus. Dann die A29 Oldenburg Richtung Wilhelmshaven ist zwischen Zetel und Sande wegen eines Feuerwehreinsatzes gesperrt. Die A40 Duisburg Richtung Essen ist zwischen Kreuz Duisburg und Duisburg-Kaiserberg wegen Bauarbeiten bis Dienstag früh gesperrt. Die A44 Düsseldorf Richtung Essen ist zwischen Kreuz Düsseldorf Nord und Ratingen-Schwarzbach wegen Tunnelwartungsarbeiten bis Dienstag gesperrt. Weiter auf der A46 Wuppertal Richtung Düsseldorf, hier haben wir eine Sperrung im Tunnel Wersten nach einem LKW-Unfall. Der Verkehr wird an der Anschlussstelle Holthausen abgeleitet. Die A67 Mannheim Richtung Darmstadt. Zwischen dem Firnheimer Dreieck und Lorsch haben wir eine Sperrung wegen einer Baustelle bis Dienstag 5 Uhr. Auch da gibt es eine Umleitung, und zwar ab dem Kreuz Mannheim über die A656 zum Kreuz Heidelberg. Von dort weiter über die A5 Richtung Frankfurt. Der Stadtring A100 ist zwischen Detmolder Straße und Schmargendorf bis ca. 5 Uhr früh in Richtung Wedding gesperrt. Die A861 Dreieck Hochrhein, Grenzübergang Rheinfelden zwischen Dreieck Hochrhein und Rheinfelden Mitte. Im Nollinger Bergtunnel gibt es eine Sperrung in beiden Richtungen. Und nochmal eine Meldung aus Hamburg, B3 Neuhof Richtung Waltershof. Die Kühlbrandbrücke ist wegen Brückenarbeiten in beiden Richtungen bis Montag 5 Uhr gesperrt. Eine Umleitung in Richtung Westen führt über die U30 in Richtung Osten über die U40. Gute Fahrt.
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4: Mit Milat Kupay aus dem Studio von NDR Info in Hamburg. Willkommen zu einer neuen Stunde. Mittlerweile ist Samstag, der 23. Mai. Kurz vor Pfingsten hat es noch wegweisende Bundestagsentscheidungen gegeben. Zum einen die Apothekenreform, über die wir gleich noch berichten werden. Zum anderen, und das ist jetzt unser Thema, das Kindergeld. In manchen nordischen Ländern werden neugeborene Kinder nicht nur registriert, sondern auch wirklich willkommen geheißen. In Finnland wird eine Babybox überreicht, die als Kinderbett taugt, gefüllt mit vielen praktischen Utensilien. Und in Estland fließt das Kindergeld, sobald die Hebamme das Kind digital ins staatliche Melde- und Gesundheitssystem eingibt. Einen Abglanz davon wird man ab dem kommenden Jahr auch in Deutschland erleben. Mehr Zeit für das Baby und weniger für die Bürokratie, sagt Finanzminister Klingbeil. Und der Bundestag hat darüber gestern erstmals beraten. Dagmar Pepping schildert, wie es künftig von der Wiege bis zum Girokonto laufen soll und warum es über Kinder, Mütter, Väter im In- und Ausland Streit gab.
5: Es war mal wieder einer dieser Momente im Deutschen Bundestag.
6: Nein, nein, nein, Leute, jetzt ist mal ganz gut, ich diskutiere nicht.
5: Bundestagspräsidentin Julia Klöckner hat alle Hände voll zu tun, die Sitzung zu leiten.
6: Nein, nein, Leute, jetzt ist mal ganz gut, ich diskutiere nicht. Wir haben uns hier Regeln gegeben.
5: Eigentlich hatte die Debatte über die Einführung des antragslosen Kindergeldes ruhig und sachlich begonnen. Mehr Zeit fürs Baby, weniger Zeit für Bürokratie und Papierkram, so das Versprechen von Finanzminister Lars Klingbeil von der SPD.
7: Die Eltern erhalten künftig das Kindergeld automatisch, sie erhalten es unbürokratisch und sie erhalten es schnell.
5: Selbst von der Opposition kam Lob. Doris Achelwilm von der Linksfraktion.
8: Das Kindergeld wird antragslos, sehr gut, danke dafür, das ist was Sinnvolles, passiert ja selten genug.
5: Eine Fraktion will sich aber nicht an der fachlichen Diskussion über die Details des Gesetzentwurfs beteiligen, die AfD. Ihre Redner wie René Springer kritisieren, dass hunderte Millionen Euro Kindergeld ins Ausland überwiesen werden, obwohl die Kinder gar nicht in Deutschland leben. Die Bundesregierung tue nichts gegen Einwanderung in die Sozialsysteme.
9: Wie kann es eigentlich sein, dass das Kindergeld in 15 Sprachen beworben wird, darunter in Farsi, Türkisch und Arabisch? Haben wir nicht schon genug Afghanen, Türken und Syrer in unseren Sozialsystemen?
5: Aufregung im Plenarsaal. Der SPD-Abgeordnete Jürgen Kosse wirft der AfD gruppenbezogene Menschenfeindlichkeit vor.
10: Und ich glaube, ich spreche im Namen der meisten Kolleginnen und Kollegen. Ich finde das unverschämt.
11: Ganz kurz. Der Kollege hat jetzt das Wort für eine Zwischenfrage oder Zwischenstatement. Nein, nein, es gibt eine neue Geschäftsordnung, die wir uns... Moment, das kriege ich schon geregelt.
5: Irgendwann platzt auch Bundestagspräsidentin Julia Klöckner der Kragen. Sie knüpft sich den AfD-Abgeordneten Martin Reichert vor. Der hatte zuvor Heidi Reicheneck, die Fraktionsvorsitzende der Linken, für ihre Rede attackiert.
12: Da fängt zum Beispiel Frau Reicheneck, eine kinderlose A8-Fahrerin, die einmal ihre Rente durch die Arbeit meiner Kinder erhalten wird, davon an, wir würden ihr hetzen.
5: Klöckner greift ein.
11: Sie haben Frau Reicheneck angesprochen und zwar sehr persönlich. Erstens ist das untersagt und zweitens finde ich sehr bemerkenswert, wenn Männer hier gerade mal über Frauenschicksale drüber hinweg flanieren.
5: Die Bundestagspräsidentin, die wie Reicheneck keine Kinder hat, wirkt angefasst.
11: Ich will das jetzt hier auch sagen. Ja, das können Sie jetzt mögen oder nicht. Aber Frauen hier in eine Ecke zu stellen, ob sie Kinder haben oder nicht, es gibt verschiedene Gründe. Es gibt auch Frauen, die hätten gerne Kinder und haben keine Kinder bekommen können. Und ich finde nicht, dass Sie das hier zum Thema machen müssen in diesem Plenarsaal.
5: Heidi Reicheneck hatte die Debatte über das antragslose Kindergeld allerdings auch für eine Spitze gegen die AfD genutzt. Kindergeld aus Deutschland werde deshalb ins Ausland überwiesen.
13: Weil die Eltern hier arbeiten und ich sage Ihnen, ich überweise lieber im Monat 259 Euro an ein Kind in Polen als 22.000 an Ihre Fraktionsvorsitzende in die Schweiz. Also kümmern Sie sich darum doch
11: mal.
5: Der Ton im Deutschen Bundestag ist ruppig geworden, quer durch alle Fraktionen. Frauke Heiligenstadt, Finanzexpertin der SPD-Fraktion, wirft der AfD vor, zu hetzen, zu spalten und Unwahrheiten zu verbreiten und geht zum Gegenangriff über.
14: Natürlich gibt es Missbrauch in allen Sozialgesetzbuchen, aber es gibt auch Missbrauch hier im Parlament, wenn Abgeordnete der AfD Verwandte beschäftigen und die noch nicht mal Tätigkeiten ausführen lassen.
5: Es war mal wieder einer dieser Momente im Deutschen Bundestag. Ein guter war es nicht.
15: Ein Bericht war das von Dagmar Pepping. Fragen Sie Ihre Ärztin, Ihren Arzt oder in Ihrer Apotheke. Dieser Hinweis in der Werbung zeigt schon, wie eng diese medizinischen Berufe verwandt sind. Kein Wunder, dass die Politik jetzt den Ärztemangel in vielen Regionen einerseits nutzt, um andererseits Apotheken neue Tätigkeitsfelder zu verschaffen. Das soll das Versorgungsangebot erweitern und neue Umsätze ermöglichen. Was sich die Regierungsfraktionen von der Reform versprechen und warum die Opposition vor politischen Risiken und Nebenwirkungen warnt, fasst Dietrich Karl Meurer zusammen.
16: Apotheker Bastian Schlotmann in Pfalzdorf am Niederrhein versorgt rund 7000 Menschen. Seine Lage beschreibt er so.
17: Das Honorar ist fast 20 Jahre jetzt nicht angepasst worden für uns in den Apotheken. Die Sachen, die wir bekommen, sind nicht mal inflationsbeglichen, noch sind irgendwelche steigenden Energiekosten, die wir ja gerade in den letzten 3-4 Jahren und jetzt auch gerade eben wieder sehen, überhaupt gar nicht bei uns berücksichtigt.
16: Steigende Kosten, Personalmangel und Bürokratie setzen Apotheken unter Druck. Vor allem auf dem Land wird die Versorgung schwieriger. Genau hier setzt die Reform von Bundesgesundheitsministerin Nina Warken an, die der Bundestag jetzt mit den Stimmen der schwarz-roten Koalition beschlossen hat. Die Reform soll Apotheken stärken.
18: Habemus, Apothekenversorgungsweiterentwicklungsgesetz, Apothekenreform, Halleluja!
16: So jubelt in der abschließenden Bundestagsdebatte die Vorsitzende des Gesundheitsausschusses Tanja Machelet von der SPD. Auch die gesundheitspolitische Sprecherin der Unionsfraktion, Simone Burchardt von der CDU, lobt die Reform.
19: Dieses Gesetz ist ein Erfolg. Es stärkt die pharmazeutischen Dienstleistungen. Wir wollen die Apotheken weiterentwickeln. Wir wollen ihre Kompetenz stärker in Prävention, Medikationssicherheit und in die Versorgung chronisch kranker Menschen einbringen.
16: Gemeint ist damit, Apotheken dürfen künftig mehr Aufgaben übernehmen. Etwa Impfungen, Schnelltests und in bestimmten Fällen die Abgabe verschreibungspflichtiger Medikamente auch ohne Rezept. Zugleich verändern sich die Rahmenbedingungen. Zweigapotheken lassen sich leichter gründen, Notdienste werden gestärkt und das feste Honorar pro verschreibungspflichtigen Medikament steigt. Kritik kommt von der Opposition. AfD-Gesundheitspolitiker Martin Sichert stellt grundsätzlich in Frage, dass die Reform wirksam ist.
20: Dieses Gesetz löst keines der bestehenden Probleme, sondern es schafft neue. Es wurde die Chance vertan, das Apothekensterben aufzuhalten.
16: Atesh Gürpinar von der Linken kritisiert das Gesetzgebungsverfahren und wirft der Koalition handwerkliche Mängel vor.
21: Bis Montag war dieses so weitreichende Gesetz noch nicht einmal auf der Tagesordnung und noch am Mittwoch mussten in Ausschussberatungen Tischvorlagen nachgereicht werden, um offensichtliche Fehler zu korrigieren.
16: Und die Grünen bemängeln die Finanzierung und warnen vor steigenden Beiträgen. Grüne Gesundheitspolitikerin Paula Pirchotta erklärt:
22: Sie machen in der Zeit, wo die Sozialversicherungen bezahlbarer werden müssen, mit diesem Gesetzentwurf die Sozialversicherung noch mal mit einem Gesetz 4 Milliarden teurer, ohne Gegenfinanzierung.
16: Mit Mehrkosten rechnen auch die Krankenkassen, allerdings in geringerer Höhe. Auch von ärztlicher Seite kommt Kritik. Der Chef der Kassenärztlichen Bundesvereinigung, Andreas Gassen, sagt:
23: Dass Apotheken jetzt in Grunddiagnostik einsteigen, das geht bis zum Blutabnehmen. Und das ist natürlich schon schräg, weil die Apothekerinnen und Apotheker dafür schlicht nicht ausgebildet sind. Das ist noch nicht mal Inhalt ihres Studiums.
16: Apotheker Bastian Schlotmann weist die Kritik zurück. Er betont, Apotheken würden nur Aufgaben übernehmen, für die sie auch entsprechend vorbereitet seien.
17: Also ich habe ein Seminar zum Impfen besucht, extra Erste-Hilfe-Kurse besucht, um auch bei möglichen Allergieproblemen bei so einer Impfung auch reagieren zu können.
16: Seine Kundinnen und Kunden hoffen, dass die Apotheken Reform Verbesserungen bringt. Vor allem weniger Wartezeit und kürzere Wege.
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15: Die USA sind die mächtigste Macht im Staatenverbund der NATO und sie nutzen das. Präsident Trump zieht Soldaten aus Bündnisländern ab oder stationiert sie neu. Dieser Umstand war ja großes Thema jetzt beim NATO-Außenministertreffen im schwedischen Helsingborg. Über die unklare Lage, wie viele US-Truppen Europa verlassen oder woher die 5000 Soldaten für Polen kommen sollen, hat Ingo Zamperoni in den ARD-Tagesthemen mit dem deutschen Außenminister Johann Wadephul gesprochen und ihn gefragt, wie die Rechnung denn nun genau laute.
1: Na, das wird von unseren Militärs im Einzelnen ausgeplant werden und dann werden auch entsprechende Einsatzpläne umgesetzt werden. Dazu haben wir eine wirklich gute Truppe in der NATO, die das alles kann und die das macht. Ich kann Ihnen nur sagen, als deutscher Außenminister begrüße ich jeden NATO-Soldaten, der in Polen stationiert ist, der östlich von uns stationiert ist. Die Gefahr für Europa ist bedauerlicherweise Russland. Wir sehen das in dem Aggressionskrieg gegen die Ukraine. Wir sehen das in vielen Maßnahmen gerade der letzten Tage, die offensichtlich auch auf Russland zurückzuführen sind, die das Baltikum betreffen. Und deswegen brauchen wir NATO-Präsenz. Und deswegen, wenn es so eine Aussage gibt, dann ist das eine gute Aussage. Sie stärkt Polen, sie stärkt die Allianz, sie stärkt die NATO und ist auch gut für Deutschland.
2: Das ist ja unbenommen, aber es geht immer um die Zahl, wie viele Soldaten jetzt abgezogen werden. Sind die deutschen, in Deutschland stationierten US-Soldaten für Polen vorgesehen oder wie geht das hin und her? Haben Sie da von Marco Rubio, dem US-Außenminister, Klarheit bekommen?
1: Nein, aber das entscheiden natürlich auch nicht Außenminister, sondern wie gesagt, das wird auf militärischer Ebene entschieden und da ist es in sehr guten Händen. Ich kann Ihnen nur sagen, dass diese Zahl im Verhältnis zu den Soldatinnen und Soldaten, die wir insgesamt als NATO in Europa stationiert haben, keine große Größenordnung ist. Wir allein, Deutschland, wird ja eine Brigade in Litauen stationieren, die eine ähnliche Größenordnung hat. Also, nochmal, das ist eine gute Nachricht. Wir haben ein gutes Treffen der Außenministerinnen und Außenminister der NATO hier gehabt. Viel Zusammenhalt. Wir konzentrieren uns auf die Zukunft. Wir haben im letzten Jahr 5% beschlossen. Deutschland hat in den letzten 4 Jahren seine Verteidigungsausgaben verdoppelt. Viele andere Staaten machen Ähnliches. Polen insbesondere, die baltischen Staaten, Skandinavien sind sehr ambitioniert. Andere müssen noch etwas nachlegen. Frankreich hat in der letzten Woche eine sehr große Entscheidung getroffen. Also die NATO ist auf einem richtig guten Weg, Europa sicherer zu machen und insofern auch einen Beitrag dazu zu leisten, dass dieser Ukraine-Konflikt möglichst bald beendet werden kann.
2: Ja, und doch war das doch irgendwie ganz schön verwirrend, was die USA da machen. Und die Frage bleibt, verhält sich so ein verlässlicher Partner und sind die Zweifel auch am US-Bekenntnis zur NATO für Sie jetzt ausgeräumt?
1: Ja, ernsthafte Zweifel daran habe ich nicht gehabt. Klar, es gibt immer wieder Äußerungen, die alle irritieren, auch mich. Das steht ja außer jeder Frage. Aber das, was wir erleben, was wir in NATO-Strukturen erleben, und zwar in zivilen wie in militärischen, was ich im Gespräch mit Marco Rubio, meinem Außenministerkollegen, erlebe, das ist alles verlässlich. Das ist kalkuliert und das ist darauf ausgerichtet, dass wir als Bündnis sehr erfolgreich miteinander sind, dass wir wesentliche Interessen teilen. Nicht jede Maßnahme, nicht jede politische Entscheidung und nicht jede politische Äußerung finden wir richtig, die wir jetzt auch aus Washington hören. Das gehört dazu. Dazu äußern wir uns ja auch. Dazu können wir auch unter Partnern unsere Meinung sagen. Aber wenn ich zusammensitze mit meinen Kolleginnen und Kollegen im NATO-Außenministerrat, dann stelle ich fest, wir gehören zusammen, ob wir aus Island kommen, aus der Türkei kommen, aus Deutschland kommen oder aus den USA. Das ist das erfolgreichste Verteidigungsbündnis der Welt. Wir haben ja jetzt in Schweden getagt, gerade erst neues Mitglied, Nachbarland Finnland, gerade erst neu beigetreten. Wir sind größer und stärker, als wir je zuvor waren. Und ich rate zur Gelassenheit. Wir müssen Russland und die Gefahren, übrigens auch die von anderen, von Terrorismus ausgehen, nicht vernachlässigen. Aber wenn wir unsere Aufgaben erledigen, wenn wir das machen, was wir zugesagt haben, dann ist das ein guter Beitrag dazu, dass wir in Zukunft sicher hier leben können.
2: Das andere große Thema für die NATO, der russische Angriffskrieg gegen die Ukraine. Da äußerte sich Rubio ja heute in etwa, wir haben versucht, da zu verhandeln, bislang erfolglos. Aber wenn jemand anderes da einspringen möchte, bitte sehr. Wie deuten Sie das? Haben die USA das Interesse da verloren?
1: Nein, ich glaube nicht, dass sie das Interesse verloren haben. Sie sind wahrscheinlich ein bisschen ernüchtert auch darüber, wie wenig Putin am Ende verhandlungsbereit ist. Man muss ja immerhin sehen, Trump hatte ihn sogar nach Amerika, nach Alaska eingeladen, roten Teppich ausgerollt im wahrsten Sinne des Wortes und alles versucht einfach, um Wladimir Putin engagiert zu bekommen. Wir haben das immer nüchtern gesehen und gesagt, Putin muss merken, dass er auf dem Schlachtfeld keinen Erfolg haben kann, dass er am Ende verlieren wird, dass er sich nicht wird durchsetzen können und dann müssen wir bereit sein zu verhandeln. Das machen wir jetzt beides. Wir unterstützen weiter die Ukraine und parallel sagen wir Europäer, es geht um viele wichtige europäische Fragen. Es geht um Europa, das ist ja ein Krieg in Europa, der geht uns an. Deswegen müssen wir jetzt beteiligt werden an den Verhandlungen. Es geht um die Frage, ob die Ukraine irgendwann in die Europäische Union eintreten kann. Wir sind dafür, aber es wird eine gewisse Zeit dauern. Es geht um die Frage, ob wir Unterstützung leisten in Form von Sicherheitsgarantien. Auch darüber muss man sprechen. Das müssen Europäer entscheiden. Und deswegen ist es, glaube ich, jetzt schon ein Zeitpunkt gekommen, wo die Europäer in diesen Verhandlungen eine Rolle spielen sollen. Und wir bereiten uns da gemeinsam mit unseren Partnern vor. Auch das ist ein Gesprächsthema jetzt gewesen in Helsingborg.
2: Ja, aber das reicht ja nicht, wenn die eine Seite dazu bereit ist. Sehen Sie denn irgendwelche Anzeichen auch bei Wladimir Putin, dass er sich auf Verhandlungen mit den Europäern einlassen könnte?
1: Na, zumindest müssen wir unseren Teil dazu beitragen, dass es möglich wird. Ja, also es wird ja immer wieder gesagt, dass wir zu wenig Diplomatie versucht. In der Tat, es braucht immer zwei Seiten. Die ukrainische Seite ist sofort verhandlungsbereit, will sofort einen Waffenstillstand, ist sofort in der Lage, über Punkte zu reden. Putin sehen wir noch nicht am Tisch. Aber wir müssen es vorbereiten. Deswegen, es ist eine Doppelstrategie. Einerseits die Ukraine klar unterstützen und wir werden für die nächsten Jahre noch mehr Geld brauchen. Wir müssen uns auch jetzt schon auf den nächsten Winter der Ukraine vorbereiten. Der letzte war schwer genug mit Kälte, Heizung zerstört, Wassermangel, Elektrizitätsmangel, all das muss verhindert werden. Aber gleichzeitig muss man natürlich offen sein für Diplomatie und das vorbereiten. Und ich glaube, das können wir Europäer. Dazu sollten wir bereit sein. Und es gibt ja auch erste Anzeichen dafür, dass auch in Moskau realisiert wird, dass eine Fortführung dieses Krieges nicht sinnvoll ist. Die Verluste sind riesig für Russland. Es gibt Monate, wo 35.000 Soldaten nicht mehr einsatzfähig sind, viele davon tot, andere schwerst verletzt. Das ist ein Drama auch für das russische Volk. Die ökonomischen Folgen sind schlimm. Das heißt, ich sehe es auch so, dass Moskau ernsthaft jetzt darüber nachdenkt, dass Verhandlungen auch vielleicht die richtige Antwort sind für die Zukunft. Jedenfalls müssen wir uns darauf vorbereiten und das anbieten.
15: Außenminister Wadefohl vorhin in den ARD-Tagesthemen.
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15: Heute vor 200 Jahren gründete die Ordensschwester Marie Clementine Martin ein Unternehmen zur Herstellung von Heilmitteln, Klosterfrau Melissengeist. Axel Rowold erzählt, wie es entstanden ist.
3: Vom Tellerwäscher zum Millionär, das Märchen ist alt. Aber von der Nonne zur Unternehmerin inklusive Start-up, das nach 200 Jahren noch läuft, dafür braucht es schon eine Schwester Maria Clementine Martin.
4: Die war zupackend, das muss man sagen, bis hin zu einer gewissen Härte.
3: Und auch muss man sagen, sie hatte keine Ahnung, was für die Gründung eines Start-ups aber wohl egal war oder ist.
4: Das ist Legende und beinahe schon Märchen, was sie alles für Kenntnisse hätte.
3: Speziell in der Domain. Der Medical Care.
4: Und dann ist sie dort aufgefallen mit einem Verfahren wegen Quacksalberei.
3: Helmut Heckelmann darf das alles sagen. Als Nonnenbiograf der Schwester Maria Clementine, der Schöpferin jener ominösen Tinktur für und gegen alles.
6: Wenn's vorne juckt und hinten beißt, nimm Klosterfrau Melissengeist.
3: Und auch sonst gern. Die ikonische blaue Packung mit den drei Nonnen im gotischen Fenster ist hochpopulär und krisensicher. Maria Clementine Martin ist erstmal eine Offizierstochter, die mit 17 ins Kloster geht im Münsterland. Das Leben als Ordensfrau endet jählings mit Napoleon. Der will die Macht der Kirchen schwächen.
4: Und dann kam die Säkularisation.
3: Und die Zeit der Legenden. Schwester Maria Clementine soll nach der zwangsweisen Auflösung des Klosters in der Krankenpflege tätig gewesen sein, im Außendienst. Und in dieser Funktion sogar an der Schlacht von Waterloo teilgenommen haben. Soll sie.
4: Vieles, was sie behauptet hat, konnte ich mit diesen Recherchen überhaupt nicht finden. Ich habe kein einziges Blatt Papier gefunden, dass das wahr war.
3: Was wohl stimmt, sie hat schon immer gern mit Kräutern rumexperimentiert und nebulöse Wässerchen kreiert. Als sie sich schließlich in Köln ansiedelt, da ist sie schon 50, wird aus der Quacksalberei ein solides Unternehmenskonzept.
7: Ein sich selbst empfehlend echtes kölnische Wasser, die große Flasche zu 6 Silbergroschen, 3 Pfennig.
3: So die Reklame in der kölnischen Zeitung. Verantwortung. Es folgt eine Essenz gegen pestartige Krankheiten und eben der Melissengeist.
7: Und haben mir schon mehrere Ärzte da hier gesagt, dass er exzellent wäre.
3: Und ein exzellentes Geschäft. Zunächst in Köln, wo Maria Clementine im ortsüblichen Klüngel gut mitmischt, bald aber weit übers Rheinland hinaus.
4: Meine Großmutter, die hat auch Klosterfrau Melissengeist getrunken und mitunter hatte ich dann auch gemerkt, dass die einen leichten Schwips hatte.
3: Was nicht an Oma Heckelmann liegt, sondern an den vollgeistigen Zutaten, vor allem an einer.
4: Ein reines Kräutergebräu mit einem hochprozentigen Anteil, Schnaps.
3: 79%. Zu Risiken und Nebenwirkungen fragen Sie also besser nicht. Wie übersteht so ein Produkt Weltkriege, Wirtschaftskrisen, Inflation und Internet? Marketing ist alles.
8: Immer mehr moderne, kritische und gesundheitsbewusste Menschen nutzen heute die besondere Wirkungsweise einer hochaktuellen Naturarznei.
3: Der Klosterfrau-Konzern erweitert sein Sortiment über die Jahrzehnte immens und bietet heute alles Mögliche an. Von sterilem Gleitgel bis zu Bachblüten. Aber vor allem steht der Markenname für eines.
9: Klosterfrau Melissengeist beruhigt und entspannt die gereizten Nerven. Nie war er so wertvoll wie heute.
3: Oh ja, für den Hersteller vor allem. Man munkelt von 30-fachen Gewinnmargen. Das ist sicher ganz im Sinne der ersten Melissengeist-Managerin, Schwester Maria Clementine Martin, die ihr Schnäpschen-Start-up am 23. Mai 1826 gründete. Heute vor 200 Jahren.
15: Der Stichtag war das von Axel Howoldt.
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10: Mit Moritz Knorr. Im Hinspiel der Zweitliga-Relegation im Fußball hat Rot-Weiß Essen die Tür zum Aufstieg aufgeschossen. Der Drittligist setzte sich vor heimischem Publikum mit 1:0 gegen den Zweitligisten Greuther Fürth durch. Jan Wochner.
12: Die Fürther zunächst die bessere Mannschaft mit guten Möglichkeiten in der ersten Hälfte. Dem traf beispielsweise die Latte. Top-Torjäger Futkoi per Fallrückzieher nur knapp am Winkel vorbei. In der zweiten Hälfte RWE dann aber besser, druckvoller und mit dem Freistoß und Tor des Abends in der 62. Minute. Ein Freistoß aus 19 Metern hämmerte Mittelfeldspieler Torben Müsel in den rechten Torwinkel. Rund 20.000 Fans an der Essener Hafenstraße feierten den Abend. Die Entscheidung aber fällt im Rückspiel am Dienstag in Fürth.
10: Die Entscheidung, wer sich den DFB-Pokal sichert, fällt hingegen schon heute. Im Berliner Olympiastadion trifft der Rekordpokalsieger Bayern München auf den VfB Stuttgart. Ein Südschlager, der für Vorfreude sorgt. Nicht nur bei den Fans. Jens-Jörg Rieck.
24: Das letzte, das 63. Spiel der Pokalsaison brachte Sebastian Hoeneß gleich mit seinem Eingangsstatement auf den Punkt. Für den VfB-Coach ist das Pokalfinale ganz einfach. Das schönste Spiel gegen die beste Mannschaft. Von Seiten der Bayern galt der erste Gedanke dagegen der langen Finalpause, die der Rekordmeister in diesem Wettbewerb gemacht hat. Trainer Vincent Kompany ließ keinen Zweifel daran, dass die 6 Jahre, die die Bayern jetzt ohne Pokalerfolg auskommen mussten, spätestens Samstagabend zu Ende gehen sollten. Beim Titelverteidiger aus Stuttgart dürfte mit der Rückkehr von Kapitän Karasor die Bestbesetzung im Olympiastadion starten. Bei den Bayern sind im Vergleich zum letzten Ligaspiel dagegen gleich mehrere Wechsel wahrscheinlich. So könnten neben Torwart Urbich auch Leimer, Stanisic, Pavlovic und Ulisse beginnen.
10: Und schon bevor das DFB-Pokalfinale um 20 Uhr startet, stehen den ganzen Samstag verteilt über 21 Landespokal-Endspiele an. Live zu sehen gibt's das Ganze in einer Konferenz im Ersten und der ARD-Mediathek. Los geht's ab 11.20 Uhr. Die deutsche Eishockey-Nationalmannschaft hat weiter Minimalchancen auf den Einzug in das WM-Viertelfinale. Gegen Ungarn gelang der DEB-Auswahl im 5. Gruppenspiel der erste Sieg. Unterm Strich stand ein souveränes 6:2. Burkhard Hupe mit den Einzelheiten.
25: Pflicht erfüllt und gleichzeitig noch einen Rekord aufgestellt. Im deutschen Eishockeyteam gibt es bei dieser Weltmeisterschaft endlich mal was zu feiern. Zum einen natürlich den ungefährdeten 6:2-Erfolg gegen phasenweise überforderte Ungarn und zweitens den ersten Verteidiger, dem in der WM-Geschichte ein Hattrick gelang. Sein Name Leon Gawanke. Der Offensivverteidiger aus Mannheim erzielte die Tore zum 2:0, zum 5:0 und zum 6:1. Und jeder Treffer für sich war wirklich schön anzusehen. Durch diesen souveränen Erfolg wahrt das DEB-Team die Chance aufs Viertelfinale, muss aber jetzt im nächsten Spiel gegen Österreich auch nachlegen und braucht erneut einen Erfolg nach 60 Minuten. Das dürfte dann eine deutlich anspruchsvollere Aufgabe werden als gegen die Ungarn.
10: In der Basketball-Bundesliga sind Rasta Vechta und die Baskets Bonn in ihren Viertelfinalserien jeweils mit 2:1 in Führung gegangen. Vechta setzte sich gegen den Favoriten Alba Berlin durch und Bonn gegen Würzburg. Mit einem dritten Sieg würden beide Mannschaften ins Halbfinale einziehen.
15: Soweit Neues vom Sport mit Moritz Knorr.
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6: Um 3.30 Uhr mit Gabriela Kühne. Außenminister Wadefuhl hält die NATO trotz Meinungsverschiedenheiten mit den USA nicht für geschwächt. Die Vereinigten Staaten seien nach wie vor ein verlässlicher Partner, sagte der CDU-Politiker in den ARD-Tagesthemen. Es sei eine gute Nachricht, wenn die USA zusätzliche 5.000 Soldaten in Polen stationieren wollen. Die Gefahr für Europa gehe von Russland aus, so Wadefuhl. Deswegen müsse die NATO vor allem im Osten Präsenz zeigen. Auf dem Außenministertreffen der NATO im schwedischen Helsingborg waren die Teilnehmer sich einig, dass die Europäer künftig mehr Verantwortung im Verteidigungsbündnis übernehmen müssen. Unionsfraktionschef Spahn hat sich gegen weitere Erhöhungen bei BAföG, Wohngeld, Bürgergeld und Elterngeld ausgesprochen. Ohne Wirtschaftswachstum müsse man schauen, wo gespart werden kann, sagte er dem Münchner Merkur aus der Nachrichtenredaktion Inken Henkel.
5: Die schlechte wirtschaftliche Lage schlage sich nun auch in den Sozialsystemen und im Bundeshaushalt nieder. Man könne nur so viel Geld ausgeben, wie man auch einnehme, meint Spahn. Im Koalitionsvertrag hatten sich Union und SPD unter anderem auf eine große Novelle des BAföGs geeinigt. Die Wohnkostenpauschale beispielsweise sollte auf 440 Euro pro Monat erhöht werden. Noch Ende April hatte das Bundesforschungsministerium mitgeteilt, dass man sich bei der Finanzierung der Erhöhung einig sei.
6: Die Koordinatorin der US-Geheimdienste Gabbard hat ihren Rücktritt angekündigt. Sie habe US-Präsident Trump mitgeteilt, dass sie in nächster Zeit ihren krebskranken Ehemann unterstützen wolle, schrieb Gabbard in sozialen Medien. Aus Washington Samuel Jakisch.
11: Als koordinierende Direktorin der US-Nachrichtendienste legte Tulsi Gabbard eine hohe Priorität auf innenpolitische Themen. Sie setzte Ressourcen der Geheimdienste im Kampf gegen illegale Grenzübertritte und Einwanderung ein. Außerdem ließ sie mehrere Berichte über die Arbeit der früheren US-Regierungen unter Joe Biden und Barack Obama anfertigen und veröffentlichen. Der Director of National Intelligence ist der ranghöchste Berater des US-Präsidenten und des Nationalen Sicherheitsrates in allen Fragen der Geheimdienste und der nationalen Sicherheit. Ein Nachfolger für den nun vakanten Posten ist noch nicht bekannt.
6: Das Raumfahrtunternehmen SpaceX von Milliardär Elon Musk hat die neueste Version seiner Rakete Starship zu einem unbemannten Testflug gestartet. Sie hob von der Starbase im Bundesstaat Texas ab und kam rund eine Stunde später wie geplant inmitten eines Feuerballs im Indischen Ozean auf. An beiden Raketenstufen fielen allerdings Triebwerke aus. Das Wetter in Deutschland. Tagsüber heiter, später zur Nordsee mehr Wolken und einzelne Schauer oder Gewitter. Höchstwerte 25 bis 33 Grad, an den Küsten kühler. Am Pfingstsonntag viel Sonne, in der Mitte und im Osten einzelne Schauer oder Gewitter. 17 Grad auf den Nordseeinseln bis 34 Grad in Hessen. Am Montag meist trocken bei 18 bis 34 Grad. Das waren die Nachrichten.
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15: Sieht soweit gut aus. Keine größeren Staus oder Verkehrsbehinderungen. Gute Fahrt wünsche ich Ihnen.
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15: Mit Milad Kupay willkommen zurück. Die USA haben die europäischen NATO-Verbündeten mit widersprüchlichen Aussagen zu der Verlegung von US-Truppen verwirrt. Das ist ein Thema der aktuellen Ausgabe des NDR-Info-Podcasts Streitkräfte und Strategien. Heute mit Astrid Korall und Stefan Niemann, der sich im Schwerpunkt der Sendung auch mit dem neuen Pakt für Bevölkerungsschutz beschäftigt.
13: Deutschland ist nach einhelliger Expertenmeinung nicht besonders gut aufgestellt beim Bevölkerungsschutz, was angesichts komplexer Zuständigkeiten nicht verwundern kann. Die Zivilbevölkerung im Kriegs- oder Spannungsfall zu schützen, das ist Aufgabe des Bundes. Die dafür notwendigen Ressourcen aber, die werden zu Friedenszeiten auch im Katastrophenschutz genutzt, der wiederum Ländersache ist. Beide stützen sich auf Organisationen wie das Technische Hilfswerk und das Deutsche Rote Kreuz mit ihren vielen, vielen ehrenamtlichen Helfern. Aber Wer koordiniert den Zivilschutz mit der Bundeswehr und wer hat bei so vielen Akteuren eigentlich das Kommando? Der Bevölkerungsschutz insgesamt soll nun neu geregelt und gebündelt werden und im Zuge dessen deutlich verbessert. Das verspricht die Bundesregierung. Was will sie eigentlich dafür tun, Astrid?
14: Sie will vieles zentraler organisieren, aber vor allem will sie richtig Geld in die Hand nehmen. Bis zum Ende des Jahrzehnts sollen 10 Milliarden Euro investiert werden in Spezialfahrzeuge und Feldbetten, Schutzanzüge und Sirenentechnik, besser abgesicherte Gebäude für Hilfsorganisationen und eine medizinische Taskforce des Bundes. Sie soll künftig an 61 Standorten im Land die Versorgung bei einem Massenanfall von Verletzten leisten.
13: Und wir sehen, Astrid, der Bevölkerungsschutz hat zwei Dimensionen, den Katastrophenschutz zu Friedenszeiten, etwa bei Fluten, Stürmen oder Pandemien, aber eben auch den Zivilschutz im Kriegsfall. Deshalb haben Innenminister Alexander Dobrindt und Verteidigungsminister Boris Pistorius gemeinsam Mitte der Woche ihren sogenannten Pakt für Bevölkerungsschutz präsentiert.
18: Ohne Sicherheit ist alles andere nichts. Und die Tatsache, dass Sicherheit in Deutschland so organisiert ist, dass sie im Wesentlichen von Polizeien der Länder und des Bundes und einiger anderer hauptamtlicher Organisationen zu über 85% auf den Schultern Ehrenamtlicher ruht, zeigt eben, wie wichtig die Aufgabe ist, der wir uns hier gemeinsam verschreiben. Es gibt keine militärische Sicherheit vor Bedrohungen von außen ohne einen funktionierenden Zivilschutz, ohne einen funktionierenden Bevölkerungsschutz.
19: Uns geht es um eine resiliente Gesellschaft. Und deswegen wollen wir mit dem Pakt für den Bevölkerungsschutz

0: Albrecht Brömme beschäftigt sich seit Jahrzehnten mit Zivil- und Katastrophenschutz, ob als Leiter der Berliner Feuerwehr oder als langjähriger Präsident des Technischen Hilfswerks. Mehr zum Thema Bevölkerungsschutz also gleich in unserem Schwerpunkt inklusive praktischer Hinweise, wie wir uns für einen Blackout, einen Spannungs- oder Kriegsfall vorbereiten können, in aller Ruhe. Vorher aber kommst du zum Einsatz, Astrid, mit dem gewohnten Lagebericht.
1: Und den beginnen wir mit dem Iran, wobei sich an der Lage nicht wirklich viel verändert hat. Auch US-Präsident Trump setzt seinen Zickzackkurs fort. Am Dienstag hat er dem Iran mit einem Angriff gedroht, wenn Teheran einem Friedensabkommen nicht zustimmen sollte.
2: Zwei oder drei Tage, vielleicht Freitag, Samstag, Sonntag, irgendwas, vielleicht Anfang nächster Woche. Ein begrenzter Zeitraum.
1: Einen Tag später ließ Trump dann verlauten, er sei bereit, einige Tage zu warten, um die richtige Antwort vom Iran zu erhalten, eine Antwort auf Vorschläge der USA. Mittlerweile sieht US-Außenminister Marco Rubio leichte Fortschritte und einige gute Anzeichen. Er will aber nach eigenen Worten auch nicht übermäßig optimistisch sein. Aus dem Iran heißt es laut der Nachrichtenagentur Reuters, es seien die Differenzen mit den USA verringert worden. Aber die Knackpunkte bestehen offenbar weiterhin und einer davon ist vor allem die Urananreicherung des Iran. Da sind Donald Trump und Marco Rubio sehr deutlich, der Iran darf keine Atomwaffen haben. Die USA wollen, dass das Land seine Vorräte an hoch angereichertem Uran abgibt, was das Regime in Teheran aber ablehnt. Reuters berichtet zumindest mit Bezug auf Insider, Irans oberster Führer Khamenei habe angeordnet, dass hoch angereichertes Uran nicht ins Ausland gebracht werden darf.
0: Und zweiter Knackpunkt bleibt die Straße von Hormuz. Die USA wollen nicht, dass der Iran die Kontrolle dort übernimmt.
1: Ganz genau so ist es. Und in diesem Zusammenhang diskutiert auch die NATO über die Frage, ob sie eine eigene Mission zum Schutz von Tankern in der Meerenge auflegt, wobei eine internationale Koalition ja bereits an einer Mission arbeitet, für die Zeit wohlgemerkt nach dem Krieg. Und Außenminister Wadephul sieht einen solchen NATO-Einsatz nicht. Er sagt aber, Deutschland bereite sich darauf vor, sich unter britischer Führung an der Sicherung der Straße von Hormuz zu beteiligen.
0: Für den Krieg im Iran hatte der Bundeskanzler den US-Präsidenten deutlich kritisiert und ihm vorgeworfen, keine Strategie zu haben. Das ist jetzt einige Wochen her, Astrid, aber als Reaktion hatte Trump angekündigt, Deutschland anders als geplant keine Mittelstreckenraketen liefern zu wollen und 5000 Soldaten und vielleicht sogar noch mehr aus Deutschland abzuziehen. Jetzt gab es auch Wirbel, weil eine Panzerbrigade aus Texas mit 4000 Soldaten erstmal nicht nach Polen verlegt werden soll.
1: Das war diese Woche ein ganz schönes Hin und Her. Es gab viel Unklarheit, widersprüchliche Angaben. Ich will gar nicht zu sehr ins Detail gehen, aber zunächst mal zum Verständnis. Das Pentagon hat angekündigt, die Zahl der Kampfbrigaden in Europa von 4 auf 3 zu reduzieren. Auf den Stand von 2021, also vor Beginn des umfassenden russischen Krieges gegen die Ukraine. Und in dem Zusammenhang hieß es, 4000 US-Soldaten aus Texas, die im Rahmen einer üblichen Rotation nach Polen verlegt werden sollten, die kommen erstmal nicht. Das hat in Polen natürlich Sorge und auch Unverständnis ausgelöst, gerade auch, weil man sich als Musterschüler der NATO sieht, der besonders viel Geld in die Verteidigung steckt. Dann wurde von verschiedenen Seiten, auch zum Beispiel vom polnischen Verteidigungsminister, beschwichtigt. Nein, die USA wollten die Truppen in Polen nicht reduzieren. Und auch US-Vizepräsident Vance hat erklärt, das sei eine übliche Verzögerung bei der Rotation, wie sie in solchen Situationen manchmal vorkomme.
0: Und dann folgte nämlich am Donnerstagabend die völlig überraschende Wende, als Donald Trump auf seinem Online-Netzwerk Truth Social mitgeteilt hat, wir schicken 5000 Soldaten zusätzlich nach Polen.
1: Da haben sich manche verwundert die Augen gerieben. Ich habe mich auch gefragt, was das denn nun alles zu bedeuten hat. Trump hat diese Entsendung mit dem guten Verhältnis zum rechtskonservativen polnischen Präsidenten Nawrocki begründet. Der hat Trump auf X dann auch für seine Freundschaft mit Polen gedankt. Es scheint dem US-Präsidenten also nicht um eine Stärkung der NATO-Ostflanke oder vielleicht um irgendeine Strategie zu gehen, sondern ich finde, der Fall zeigt, wie sehr das Zwischenmenschliche, das Empfinden Trumps Handeln bestimmt. Den Abzug von Truppen aus Deutschland hat Trump angekündigt, du hast es eben erwähnt, nachdem Bundeskanzler Merz ihn und die USA ja deutlich kritisiert hatte.
0: Trotzdem, Astrid, dürfte doch

0: diesseits des Atlantiks inzwischen klar geworden sein, Europa muss sein Schicksal stärker selbst in die Hände nehmen, kann sich nicht mehr auf die USA verlassen, oder?
1: Also, dass Europa mehr tun muss, das ist ja auch das, was man von amerikanischer Seite immer wieder hört. Vizepräsident Vance hat klar gemacht, die Europäer müssen auf eigenen Beinen stehen. Die USA könnten nicht die Weltpolizei sein, so hat er es ausgedrückt.
2: The United States cannot be the policeman of the world.
1: Auch NATO-Generalsekretär Rutte sieht Europa in einer stärkeren Verantwortung. Er fordert, den Weg fortzusetzen, unabhängiger von den USA zu werden. Das ist klar, bei vielen angekommen. Es hieß auch in Schweden bei diesem Treffen der NATO-Außenminister immer wieder, Europa sei bereit, mehr Verantwortung zu übernehmen. Außenminister Wadefuhl sieht dabei Deutschland auch in einer Führungsposition. Und was das bedeutet, das hat er in einem Interview mit NDR Info erläutert.
3: Wir müssen zusammenstehen. Es gibt weiter die Notwendigkeit, die NATO zu stärken. Wir sehen im Baltikum die Angriffe Russlands, hybrider Art. Sie haben eine ganze Menge zu tun an gemeinsamer Verteidigung. Diese ist notwendig für Sicherheit, für Freiheit, für Wohlstand in Europa und sich dafür einzusetzen und Beiträge zu leisten, das ist Deutschlands Aufgabe.
0: Astrid, du hast die Sitzung der Außenminister der NATO eben schon erwähnt. US-Außenminister Rubio hat auch teilgenommen, zumindest am zweiten Tag.
1: Es ist in den heutigen Zeiten ja nicht mehr selbstverständlich, dass ein US-Minister zu einem Treffen innerhalb der NATO anreist. Aber Rubio war in Schweden in Helsingborg dabei. Zum einen hat er das Bündnis in die Pflicht genommen. Es müsse für alle gut sein, die involviert seien, hat er gesagt. Also inklusive natürlich dann der USA. Und zum anderen hat er zum x-ten Mal wiederholt, dass die USA enttäuscht und verärgert seien, weil die Bündnispartner, die USA, zumindest aus deren Sicht, im Irankrieg nicht ausreichend unterstützt hätten. Und das werde auf dem NATO-Gipfel im Juli in der Türkei nochmal Thema, hat Rubio angekündigt. Also das müsse dann auf der Ebene der Staats- und Regierungschefs besprochen werden, also auch mit US-Präsident Trump, wenn er denn dann in die Türkei reist.
0: Dann gib uns doch noch mal einen Überblick zur Lage in der Ukraine.
1: Die Ukraine hat am Mittwoch zusätzliche Truppen in den Norden des Landes verlegt. Das liegt laut Zelensky daran, dass Russland dort möglicherweise eine Offensive starten könnte, eventuell mit Beteiligung von Belarus. Zelensky warnt ja schon seit geraumer Zeit, dass Moskau versucht, das Nachbarland tiefer in den Krieg hineinzuziehen. Und er hat Belarus mit Konsequenzen gedroht, wenn es sich stärker beteiligen sollte.
0: Ansonsten setzen Russland und die Ukraine ihre gegenseitigen Drohnenangriffe fort, richtig?
1: Genau so ist es. Und einer der ukrainischen Drohnenangriffe soll im russisch besetzten Gebiet Luhansk nach Angaben der Besatzungsbehörden eine Berufsschule und ein Wohnheim getroffen haben. Dabei sollen mindestens 4 Menschen getötet und 35 verletzt worden sein. Der Kreml hat der Ukraine vorgeworfen, ein monströses Verbrechen begangen zu haben. Von Seiten Kiews gab es dazu zunächst keine Stellungnahme. Ukraines Präsident Zelensky hat aber einen Angriff auf das Hauptquartier des russischen Geheimdienstes FSB im besetzten Gebiet Cherson gemeldet. Dabei sollen fast 100 Soldaten getötet oder verletzt und ein russisches Luftabwehrsystem zerstört worden sein. Diese Angaben, das müssen wir immer wieder betonen, lassen sich alle unabhängig nur schwer überprüfen. Aber das wäre ein schwerer Schlag für Moskau, das vor allem hinnehmen muss, dass die Ukraine die russische Energieinfrastruktur ins Visier nimmt, um die Treibstoffversorgung der Russen zu stören und auch die Kriegskasse des Kreml zu schmälern. Die Nachrichtenagentur Reuters hat am Mittwoch berichtet, dass die wichtigsten Ölraffinerien Zentralrusslands die Produktion nach ukrainischen Drohnenangriffen eingestellt oder zurückgefahren haben.
0: Danke, Astrid, für diesen Überblick. Gar nicht leicht, das alles im Blick zu behalten und zu sortieren. In unserem Schwerpunkt nehmen wir nun den Zivil- und Bevölkerungsschutz mal genauer in den Blick. Sie haben es mitbekommen, die Bundesregierung will bis Ende 2029 10 Milliarden Euro investieren, Gebäude vom THW sanieren und besser sichern, Ausrüstung modernisieren, Lager aufstocken, Ausbildung standardisieren und die Koordinierung mit der Bundeswehr zentralisieren in einer Stabsstelle Kommando Zivile Verteidigung. Darüber reden wir mit einem der führenden Experten für Zivil- und Katastrophenschutz, dem langjährigen Leiter der Berliner Feuerwehr und früheren THW-Präsidenten Albrecht Brömme. Willkommen bei Streitkräfte und Strategien.
4: Hallo, guten Tag. Ich freue mich auf das Gespräch.
0: Ja, Herr Brömmer, unsere Verabredung, die wackelte gestern noch ein wenig, ironischerweise, weil ausgerechnet Sie keinen Strom hatten auf einer Insel in Griechenland, muss ich dazu sagen. Aber das Handynetz ist jetzt hoffentlich stabil. Die Zeitenwende, Herr Brömme, die wurde hierzulande Ende Februar 2022 ausgerufen, nur 3 Tage nach Russlands Überfall auf die Ukraine. Seitdem ist einiges passiert in Sachen Landesverteidigung. Warum kommt die Zeitenwende für den Zivilschutz jetzt erst Jahre später?
4: Es liegt einmal daran, dass jetzt auch Gelder dafür bewilligt werden konnten. 10 Milliarden Euro sind sehr viel Geld. Zum anderen liegt es aber auch daran, dass einige Unterlagen, Papiere schon sehr viel länger erarbeitet wurden als Operationsplan Deutschland. Nur sie wurden noch nicht umgesetzt, unter anderem, weil das Geld fehlte.
0: Der Pakt ist gerade vorgestellt, aber es gibt natürlich schon Kritik. Der DRK-Präsident Hermann Gröhe, früherer Gesundheitsminister, sagte im Deutschlandfunk, die Hilfsorganisationen seien nicht richtig eingebunden worden. Und in dieselbe Kerbe schlägt auch der Bundesvorsitzende des Arbeiter-Samariter-Bundes, Knut Fleckenstein, der moniert, der Pakt für den Bevölkerungsschutz, der investiere zwar in Technik, Infrastruktur und staatliche Spezialfähigkeiten, Sie haben es gerade angesprochen, der blende aber ausgerechnet diejenigen weitgehend aus, die ja Bevölkerungsschutz im Ernstfall tatsächlich schultern müssen, nämlich die Hilfsorganisationen. Ist diese Kritik berechtigt?
4: Sie ist zum Teil berechtigt und wird auch von mir ausdrücklich unterstützt. Sie ist zum Teil aber auch nicht berechtigt, denn da wird oftmals miteinander vermischt, Katastrophenschutz, was Ländersache ist, da müssen die noch viel mehr Geld auf den Tisch legen können und vor allen Dingen es auch tun. Und der Bevölkerungsschutz ist eben eine Sache des Bundes, gehört zur Zivilverteidigung und dafür werden eben 10 Milliarden Euro bereitgestellt. Das Geld reicht nicht für alle denkbaren Maßnahmen aus. Insofern muss man sich wohl überlegen, wofür es ausgegeben wird. Und ich bin sicher, dass sich auch die Hilfsorganisationen, das THW, die Feuerwehren einigen, wer wofür was kriegen muss, sofern der Bund dafür zuständig ist.
0: Die Ausrüstung soll verbessert werden, haben wir gehört. Sie haben ein paar Beispiele genannt und ich war überrascht zu lesen, dass auch die Ausbildung vereinheitlicht werden soll. Warum ist das jetzt so wichtig? Haben Sie Beispiele, was da bisher falsch läuft?
4: Bei der Ausbildung gibt es nach wie vor Defizite. Einmal sind das uneinheitliche Ausbildungstypen in den einzelnen Ländern. Das betrifft den Katastrophenschutz natürlich. Also wenn ein Grundgruppenführerlehrgang in Bayern 1 Woche dauert und keine Prüfung hat, in Berlin dauert er 3 Wochen und hat mit einer Prüfung, bedeutet es, wenn ein freiwilliger Feuerwehrmann von Bayern nach Berlin zieht, dann kann er als Gruppenführer erstmal nicht eingesetzt werden. Das sind so Dinge, die wir dringend ändern müssen, weil es kontraproduktiv ist zum Engagement des Ehrenamtes. Wir müssen die Zeiten, die die Ehrenamtlichen aufwenden können, auch für die Aus- und Fortbildung, müssen sinnvoll genutzt werden. Ich plädiere schon seit langem dafür, dass man zum Beispiel Führungskräfte eine allgemeine Ausbildung gibt, die organisationübergreifend überall die gleiche ist. Und dann muss man nur organisationsspezifische Ergänzungen machen. Und allein wenn man sowas täte, könnte man viel Zeit und Geld sparen. Auf der anderen Seite hat der Bund jetzt auch Geld, um sowas zu organisieren.
0: Der Minister Dobrindt hat bei der Vorstellung von diesem Pakt für Bevölkerungsschutz gesagt, man wolle eine resiliente Bevölkerung. Was müsste denn dafür passieren?
4: Eine resiliente Bevölkerung ist ein ganz wichtiger Teil des Fundaments für eine resiliente Gesellschaft oder für einen resilienten Staat. Resiliente Bevölkerung heißt zum Beispiel, für mindestens 3 Tage muss jeder für sich selbst sorgen können. Das kann, gerade wenn am Anfang es noch drunter und drüber geht, kann das nicht schon überall organisiert sein. Und nach 3-4 Tagen wird dann der Einzelne überfordert sein mit den Dingen, die er bevorratet hat, sei es Trinkwasser oder andere Geschichten. Und dann muss man sehen, dass man über zentrale Lager, über Ausgabestellen, dass man dann die Bevölkerung mit den Notwendigsten versorgt. Die Komfortlösung wird es dann in dem Fall auf jeden Fall nicht sein. Es gibt aber immer Nachschnarchen der Bevölkerung, die sich dies überhaupt noch nicht vorstellen können. Und die sagen, na ja, wenn eine Krise kommt, dann stellt uns der Staat schon jeden Morgen 4 Brötchen und Vitaminchen, auf Wunsch auch vegane Sorten. Und das muss ich sagen, das ist eben ein Irrglaube, der langsam beendet werden muss.
0: Das Bundesamt für Bevölkerungsschutz und Katastrophenhilfe, das über die Warn-App Nina die Bevölkerung ja zuverlässig und schnell vor akuten Gefahren und Katastrophen warnen soll, die gibt auf ihrer Webseite ja schon längere Zeit Hinweise und Empfehlungen, um sich auf diverse Krisen oder eben sogar Kriegsszenarien vorzubereiten. Machen wir es mal konkret. Was sollte man denn zu Hause parat haben?
4: Also ich empfehle, dass man pro Person eine Kiste Wasser in Glasflaschen hat, um mal so eine kleine Getränkekiste. Und wenn man sagt, wie kann ich denn, ich habe doch nicht genug Platz, dann sage ich, dann nimmst du 4 Kisten, stapelst die übereinander, bindest ein Stück Schnur drum, dann hast du schon einen Barhocker. Also man muss auch sehen, wie kann ich die Dinge mit einem mehrfachen Nutzen haben. Und das Wasser ist eine der wichtigsten Voraussetzungen, die man braucht, um überleben zu können. Nahrung und Essen, da kann man sagen, Nüsse und Schokolade sind schon mal eine gute Basis. Die Taschenlampe ist wichtig oder Kerzen mit Streichhölzern und Kerzenhaltern sind wichtig. Und dann empfehle ich auch immer noch eine Grillerpfeife, denn wenn kein Kommunikationsnetz mehr funktioniert, kann man mit der Grillerpfeife auch nicht auf sich aufmerksam machen, wenn man Hilfe braucht.
0: Es ist oft die Rede von einem sogenannten Kurbel- oder Solarradio. Was hat es damit auf sich?
4: Ja, nachdem einige schon gesagt hatten, das UKW-Radio ist eigentlich tot, das Digitalradio ist die Zukunft, von der technischen Seite her richtig, aber von der Ausbreitung her und von den Möglichkeiten, im Krisenfall noch Radio zu hören, hat der UKW-Rundfunk immer noch eine wichtige Bedeutung. Und das kann man nicht eben empfangen mit einem sogenannten Kurbelradio. Also eine Minute kurbeln, kann man eine Stunde Radio hören, weil da ein kleiner Akku auch mit drin ist. Das sind Anschaffungen, die sollte jeder machen, und wenn er nicht selbst nicht leisten kann, dann sollte er wissen, ob sein Nachbar vielleicht so Ding hat, und kann auch zusammen Radio hören. Denn die Information im Krisenfall ist etwas, was eine ganz große Bedeutung hat, und das ist natürlich auch eine Verantwortung der öffentlichen rechtlichen Rundfunkanstalten, dann gute Informationen auszusenden.
0: Eine Information kann auch über Sirenen kommen. Die sollen hierzulande zentral ansteuerbar sein. Und die Notfallinformations- und Nachrichten-App mit dem schönen Namen Nina, die soll künftig für jeden Ort den nächstgelegenen Bunker oder Schutzraum zeigen. Dafür sollen auch U-Bahnhöfe, Tiefgaragen und sichere Keller erfasst werden. Ist das ein guter Plan?
4: Das ist ein guter Plan. Ich bin mal gespannt, wann er umgesetzt wird. Immerhin ist der erste Schritt, dass man darüber redet, dass man das machen möchte. Und man muss es dann natürlich irgendwann auch machen. Natürlich wird es eine Weile dauern, bis der letzte Kellerplatz auch erfasst ist. Aber man kann dann mal mit dem anfangen, die man kennt, und kann das dann nach und nach erweitern. Ich glaube, wenn die Bevölkerung das Ding erstmal wahrnimmt und benutzt, die Nina-Warn-App ist leider immer noch eine App, die man auch extra laden muss. Insofern haben das viele gar nicht. Vielleicht könnte man da auch mal zu einem anderen System kommen, dass es auf jedem Handy sowas drauf ist, ob man will oder nicht. Und dann, denn wir brauchen einfach eine gute Information der Bevölkerung.
0: In schöner Regelmäßigkeit wird ja beklagt, dass wir in Deutschland für nicht mal 1% der Bevölkerung Platz in bombensicheren Bunkern hätten, weil die zweckentfremdet wurden und wir auch schlicht nicht mehr genug haben. Was halten Sie von dieser Debatte?
4: Die Debatte kann man führen, wenn man sonst nichts zu tun hat. Ich bin dafür, dass man die Debatte mal einfach links liegen lässt, denn diese sogenannten Atombunker waren für ganz andere Szenarien geplant, die wir so jetzt nicht mehr haben. Wir brauchen wirklich jetzt Schutzräume und Bunker. Wenn ich an die vielen Drohnenangriffe denke, die wir in der Ukraine sehen, dann ist die Bevölkerung zurzeit noch nicht geschützt, weil sie noch nicht weiß, dass sowas passieren kann und weil sie nicht weiß, wo sie einigermaßen Schutz bekommt. Ein Schutzraum im Keller ist kein perfekter Schutzraum, aber ist besser, als auf der Straße zu stehen und von einer Drohne erschlagen zu werden.
0: Herr Brömme, ich danke für Ihre Zeit und Ihre Expertise. Alles Gute nach Griechenland.
4: Danke sehr, gleichfalls alles Gute.
0: Und von uns noch der Hinweis, wir bitten, die Tonqualität zu entschuldigen, aber es ist klassisch, dass der ehemalige THW-Präsident Plan B bemühen musste und einfach mit dem Handy mit uns gesprochen hat.
5: Soweit die neueste Ausgabe des NDR-Podcasts Streitkräfte und Strategien. 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
5: Im schwedischen Helsingborg, da sind die Außenminister der NATO-Staaten zusammengekommen. Diskutiert wurde über den Iran-Krieg, die Verteidigungsfähigkeit Europas und natürlich über die Ankündigung von US-Präsident Trump, Truppen aus Europa abzuziehen bzw. von Deutschland nach Polen zu verlagern. Die Süddeutsche Zeitung glaubt, diese Ankündigung zeige deutlich, dass Europa dem US-Präsidenten egal ist.
6: Trump will Truppen nach Polen schicken, weil er den rechtspopulistischen Präsidenten Karol Nawrocki dort mag. Für Trump sind Amerikas Soldaten und Soldatinnen wie Bonbons, die man nach Gutdünken an brave Kinder verteilen kann. Den nicht so braven, sprich dem Iran-kriegskritischen Bundeskanzler, nimmt man die Süßigkeiten hingegen weg. Wer in Europa noch ernsthaft glaubt, man könne dieser US-Regierung vertrauen, wenn es um die eigene Sicherheit geht, sollte einen Zahn unters Kissen legen. Gut möglich, dass die Zahnfee in der Nacht eine amerikanische Brigade bringt.
5: Die Hannoversche Allgemeine sieht dagegen die positiven Aspekte von Trumps Ankündigung.
6: US-Soldaten in Polen sind ein Stoppschild. Und es ist dort von Russland aus sogar noch deutlicher erkennbar als in Deutschland. Für die lokale Wirtschaft an bisherigen US-Stützpunkten in der Bundesrepublik hätte eine Reduzierung der Truppen zwar gravierende Nachteile, strategisch muss in einer auf gemeinsame Stärke setzenden EU und NATO allerdings im Vordergrund stehen, dass die Kräfte überhaupt in Europa sind.
5: Die Frankfurter Allgemeine entgegnet, dass zu einer gelungenen Abschreckung auch die strategische Kommunikation gehört. Das Signal, das Trump nach Moskau sende, sei aber fatal.
6: Ein Schluss, den Putin aus dem Hin und Her der vergangenen Wochen ziehen kann, ist, dass Trumps Wille zur Verteidigung eines Alliierten im Zweifel davon abhängt, ob er gerade gut kann mit dessen politischem Führungspersonal. Das ist weit entfernt von Artikel 5 der NATO, der das Beistandsversprechen ausschließlich an einen bewaffneten Angriff knüpft. Und es folgt auf die jüngsten Verwerfungen, die schon für sich genommen genug waren, den Zusammenhalt des Bündnisses zu erschüttern. Grönland, Iran, Trumps Werben um Putin.
5: Die meisten Kommentatorinnen und Kommentatoren fordern deshalb, dass Europa bei der Verteidigung unabhängiger werden muss von Amerika. Der Reutlinger Generalanzeiger formuliert es so:
6: Solange Europa, insbesondere im Angesicht der unverhohlenen russischen Aggression, militärisch von den USA abhängig ist, bleibt es erpressbar. Der gerade erst vollzogene US-Zolldeal zeigt deutlich, wie leicht ein skrupelloser Machtpolitiker im Weißen Haus der EU die Pistole auf die Brust setzen kann. Aus Angst, Trumps Unterstützung im Ukraine-Krieg zu verlieren, konnte die EU ihre wirtschaftliche Macht nicht ausspielen und musste sich kleinlaut den überzogenen US-Forderungen beugen. Solange auf der Welt rücksichtslose Autokraten ihre Ziele mit Gewalt verfolgen, muss die EU sich wappnen, um international auf Augenhöhe wahrgenommen zu werden.
5: Und das waren die Standpunkte. Zusammengestellt hat sie heute Johannes Zuber. Die ARD-Infonacht an ihrem Samstag, den 23. Mai, gleich in einer halben Minute hier mit den nächsten Nachrichten.

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1: Um 4 Uhr mit Gabriela Kühne. Außenminister Wadephul sieht in den USA weiterhin einen verlässlichen NATO-Partner. Dass die USA zusätzliche 5000 Soldaten in Polen stationieren wollen, sei eine gute Nachricht, sagte Wadephul in den ARD-Tagesthemen.
2: Als deutscher Außenminister begrüße ich jeden NATO-Soldaten, der in Polen stationiert ist, der östlich von uns stationiert ist. Die Gefahr für Europa ist bedauerlicherweise Russland. Wir sehen das in dem Aggressionskrieg gegen die Ukraine. Wir sehen das in vielen Maßnahmen gerade der letzten Tage, die offensichtlich auch auf Russland zurückzuführen sind, die das Baltikum betreffen. Und deswegen brauchen wir NATO-Präsenz. Und deswegen, wenn es so eine Aussage gibt, dann ist das eine gute Aussage. Sie stärkt Polen, sie stärkt die Allianz, sie stärkt die NATO und ist auch gut für Deutschland.
1: Mexiko und die Europäische Union haben ein seit langem auf Eis liegendes Freihandelsabkommen unterzeichnet. EU-Kommissionspräsidentin von der Leyen kam dazu in Mexiko-Stadt mit Staatspräsidentin Sheinbaum zusammen. Der neue Vertrag erweitert das bestehende Handelsabkommen aus dem Jahr 2000. Dadurch werden von beiden Seiten zahlreiche Zölle abgeschafft, zum Beispiel bei Dienstleistungen im digitalen Handel oder bei landwirtschaftlichen Produkten. Unionsfraktionschef Spahn hat sich gegen Erhöhungen bei BAföG, Wohngeld, Bürgergeld und Elterngeld ausgesprochen. Ohne Wirtschaftswachstum müsse man schauen, wo gespart werden kann, sagte er dem Münchner Merkur. Im Koalitionsvertrag hatten sich Union und SPD auf eine Novelle des BAföG geeinigt. Die Wohnkostenpauschale sollte von 380 auf 440 Euro im Monat steigen. Noch Ende April hieß es vom Forschungsministerium, dass man sich bei der Finanzierung einig sei. Im kalifornischen Garden Grove südlich von Los Angeles sollen zehntausende Menschen ihre Häuser verlassen. In einer Flugzeugteilefabrik droht ein Tank mit Chemikalien zu explodieren. Aus Los Angeles, Antje Sieb.
3: In dem Tank befinden sich große Mengen Methylmethacrylat, das zur Herstellung von Kunststoff verwendet wird. Bei einer Explosion des Behälters würden giftige Dämpfe frei werden, die Augen, Atemwege und Haut reizen oder Übelkeit verursachen. Bei hohen Konzentrationen sind auch Lungenschäden nicht ausgeschlossen. Bereits am Donnerstag sei die Temperatur in dem problematischen Tank angestiegen, sagte die Einsatzleitung bei einer Pressekonferenz. Weil Ventile des Tanks nicht funktionieren, könne man nur versuchen, den bereits aufgeblähten Behälter zu kühlen. Jetzt befürchten die Verantwortlichen, dass entweder ein Leck entsteht oder der Tank explodiert und dabei möglicherweise auch benachbarte Tanks beschädigt.
1: Das waren die Nachrichten. Das Wetter in Deutschland. Tagsüber heiter, später zur Nordsee mehr Wolken und einzelne Schauer oder Gewitter. Höchstwerte 25 bis 33 Grad, an den Küsten kühler. Am Pfingstsonntag viel Sonne, in der Mitte und im Osten einzelne Schauer oder Gewitter. Es ist 4.03 Uhr.
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4: Mit der A23 Hamburg Richtung Heide zwischen Eidelstedt und Pinneberg Süd gibt es eine Sperrung wegen Bauarbeiten bis Dienstag 5 Uhr. Die Umleitung führt ab Hamburg-Eidelstedt über die B4 bis Pinneberg Mitte oder weicht großräumig über die A7 aus. Die A29 Oldenburg Richtung Wilhelmshaven ist zwischen Zetel und Sande wegen eines Feuerwehreinsatzes gesperrt. A40 Duisburg Richtung Essen zwischen Kreuz Duisburg und Kaiserberg eine Sperrung wegen Bauarbeiten bis Dienstag früh. Die A44 Düsseldorf Richtung Essen ist zwischen Kreuz Düsseldorf Nord und Ratingen-Schwarzbach wegen Tunnelwartungsarbeiten bis Dienstag gesperrt. Die A46 Wuppertal Richtung Düsseldorf ist im Tunnel Wersten nach einem LKW-Unfall gesperrt. Der Verkehr wird an der Anschlussstelle Holthausen abgeleitet. Die A67 Mannheim Richtung Darmstadt ist zwischen dem Firnheimer Dreieck und Lorsch wegen einer Baustelle bis Dienstag 5 Uhr gesperrt. Die Umleitung ab dem Kreuz Mannheim über die A656 zum Kreuz Heidelberg, von dort weiter über die A5 in Richtung Frankfurt. Der Stadtring A100 ist zwischen Detmolder Straße und Schmargendorf bis 5 Uhr früh in Richtung Wedding gesperrt. Die A861 Dreieck Hochrhein, Grenzübergang Rheinfelden zwischen Dreieck Hochrhein und Rheinfelden Mitte. Im Nollinger Bergtunnel ist eine Sperrung, betrifft beide Richtungen. Und noch eine Meldung aus Hamburg, die B3 Neuhof Richtung Waltershof, und zwar die Kühlbrandbrücke. Die ist wegen Brückenarbeiten in beiden Richtungen bis Montag 5 Uhr gesperrt. Eine Umleitung in Richtung Westen führt über die U30, in Richtung Osten über die U40.
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4: Mit Milat Kupay aus dem Studio von NDR Info an ihrem Samstag, den 23. Mai. Willkommen. Zum ersten Mal seit Beginn des Iran-Krieges sind die NATO-Außenminister zusammengekommen. Die USA hatte ja zuvor angekündigt, das Engagement in Europa zurückfahren zu wollen. Und das nutzen sie jetzt natürlich. US-Präsident Trump zieht Soldaten aus Bündnisländern ab oder stationiert sie neu. Zusammen mit der ebenso unkalkulierbaren Zollpolitik kommt das für viele wie Erpressung rüber. Die Gastgeberin des Treffens, Schwedens Außenministerin, bezeichnet dies als verwirrend und nicht mehr leicht zu durchschauen. Das waren ihre Worte beim Auftakt des Treffens. Thomas Speckhofen.
5: Seit Tagen schon ist Mark Rutte, der NATO-Generalsekretär, vor allem mit einer Botschaft unterwegs. Fast klingt sie schon beschwörend. Die NATO ist geschlossen und sie arbeitet daran, noch stärker zu werden. Das sei auch das, sagt Rutte, was heute bei den Außenministern in Helsingborg diskutiert wurde.
6: Eine stärkere NATO is what we have been discussing here in Helsingborg today.
5: Manche hätten zuletzt sogar den Zusammenhalt der NATO in Zweifel gezogen. Er wolle deshalb noch mal ganz klar sagen:
6: Allies commitment to Article 5 is ironclad.
5: Das Bekenntnis der Verbündeten zu Artikel 5 ist unerschütterlich. Unsere Fähigkeit, jeden Alliierten zu verteidigen, ist absolut. Wenn irgendjemand so irregeleitet sein sollte, uns anzugreifen, wäre die Antwort zerstörerisch.
6: The response would be devastating.
5: Mehrfach erinnert Rutte daran, dass man ja nicht nur im vergangenen Jahr beim NATO-Gipfel in Den Haag den berühmten 5%-Beschluss gefasst habe, sondern dass man nun auch liefern müsse. Heißt, das Geld ist da, aber die Umsetzung in echte Verteidigungsfähigkeit noch längst nicht. Rutte fordert mehr Tempo.
6: We know that today our industries are not able.
5: Wir wissen, dass unsere Industrie heute nicht das produzieren kann, was wir brauchen. Deshalb drängen die Außenminister darauf, dass wir die industrielle Produktion hochfahren im gesamten Bündnis. Wir müssen schneller und in größerem Umfang produzieren, und zwar auf beiden Seiten des Atlantiks. Da hat der NATO-Generalsekretär viele Außenminister auf seiner Seite, auch den deutschen Johann Wadephul. Die Einigkeit zeigt allerdings Risse, wenn es um den Informationsfluss von der einen zur anderen Seite des Atlantiks geht. Per Social Media Post kündigte US-Präsident Donald Trump in der vergangenen Nacht an, 5000 US-Soldaten zusätzlich nach Polen zu schicken, nachdem es zuletzt geheißen hatte, die routinemäßige Rotation von 4000 verzögere sich. Unklar auch, ob und wie weit das im Zusammenhang mit dem angekündigten Abzug von 5000 Soldaten aus Deutschland steht. Wer auf mehr Klarheit durch Außenminister Rubio gehofft hatte, erfuhr nur dies. Die USA haben weltweite Verpflichtungen, deshalb müssen wir unser militärisches Engagement regelmäßig überprüfen. Das hat nichts mit Bestrafung zu tun, sondern ist ein andauernder Prozess. Auch NATO-Chef Rutte will sich dazu nicht weiter äußern. Nur so viel. Derzeit würden Pläne zur US-Beteiligung an den NATO-Kräften entwickelt, die im Krisenfall eingesetzt werden sollen. Diese Pläne seien geheim, sagt Rutte. Das sei ein Prozess, der gerade laufe, nichts Neues, und das habe damit zu tun, dass die Amerikaner nicht überall gleichzeitig sein könnten.
6: This is a process in place. This is nothing new. Everybody knew this was happening and it has nothing to do with the fact that the US wants to equalize the burden. It has to do with the fact that they cannot be everywhere at the same time.
5: Weil das so ist, so viel ist auch klar, müssen sich die Europäer im Ukraine-Krieg noch mehr engagieren. Finanziell, militärisch, wahrscheinlich auch diplomatisch. Dass die Lasten gleichmäßiger verteilt werden sollen, haben alle Teilnehmer versprochen, sagt Rutte nach dem Außenministertreffen. Jetzt aber müsse man sehen, was tatsächlich geschehe. Der ukrainische Präsident Zelensky wird mit besonderem Interesse zuhören. Zum NATO-Gipfel im Juli in Ankara ist er übrigens eingeladen und wird, nach Angaben von NATO-Chef Rutte, auch kommen.
4: Die Ankündigung von Trump, 5000 zusätzliche US-Soldaten in Polen zu stationieren, könnte für Warschau beruhigend sein, wenn es nicht diesen politischen Unterton gäbe. Als Begründung dient ja die Wahl des rechtskonservativen Staatspräsidenten, der wiederum der liberal-konservativen Regierung von Ministerpräsident Tusk das Leben schwer macht. Florian Kellermann mit dem Echo aus Warschau.
7: Die Ankündigung von Donald Trump sorgte für Erleichterung in Polen. Die USA würden zusätzliche 5000 Soldaten in das östliche EU-Land entsenden, erklärte der US-Präsident in einer Mitteilung in den sozialen Medien. Der polnische Außenminister Radosław Sikorski sagte am Rand des NATO-Außenministertreffens in Schweden:
8: Wszystko dobre, co się dobrze kończy.
7: Ende gut, alles gut. Ich möchte Präsident Trump danken und auch dem US-Außenminister Marco Rubio, mit dem ich in dieser Sache im Kontakt stand, und allen, die auf diese Entscheidung hingewirkt haben. Dabei klang durch, wie sehr die vergangenen knapp 2 Wochen die Nerven in Polen strapaziert hatten. Aus den USA war die Nachricht durchgedrungen, das Pentagon werde eine Panzerbrigade mit 4000 Soldaten aus Polen abziehen und nicht durch eine neue ersetzen. Die Brigade war bisher im Rotationsprinzip in Polen. Alle 9 Monate wurden die Truppen ausgetauscht. Diesmal stoppte das US-Verteidigungsministerium die Entsendung neuer Soldaten. Die allermeisten Politiker in Polen wünschen sich eine starke US-Militärpräsenz in ihrem Land. Die Befürchtung war groß, die USA würden ihre derzeitige Präsenz von rund 10.000 Soldaten reduzieren. Das scheint nun vom Tisch. Was Trump jedoch mit zusätzlichen 5.000 Soldaten meinte, bleibt zunächst unklar. Rätselraten in Warschau. Die Politologin Ewa Pietrzek-Ziemiewicz: Wir haben etwas bekommen, das uns beruhigen soll. Aber ich würde hier sagen, an den Taten sollt ihr sie erkennen. Erst wenn die US-Soldaten tatsächlich gekommen sind, werde ich es auch wirklich glauben. Darüber würden die USA schon bald informieren, meint Michał Stella, Journalist beim Militärbranchenportal Defense24. Dafür müssen die US-Streitkräfte auch erst einmal Soldaten finden, die bereit sind, bei uns zu wohnen, mit ihren Familien. Das wird zunächst einmal keine große Zahl sein, aber das wird trotzdem ein bedeutender Schritt. Für andere Standorte des US-Militärs in Europa, etwa in Deutschland, wäre das allerdings keine gute Nachricht. Denn insgesamt wollen die USA, so die wiederholte Aussage, ihre Präsenz in Europa verringern. Die knappe Aussage von Trump heizte in Polen ganz nebenbei auch den innenpolitischen Streit an. Denn der US-Präsident begründete seine für Polen positive Entscheidung mit seinem guten Verhältnis zum rechtskonservativen Präsidenten Karol Nawrocki. Dessen Kanzlei nutzt dies nun für eine Breitseite gegen die Regierung von Premierminister Donald Tusk. Was diese kaputt gemacht habe, habe Nawrocki gerichtet, so die Aussage dort.
4: Und über das NATO-Außenministertreffen hat mein Kollege Markus Schubert mit der Vorsitzenden des Verteidigungsausschusses im Europäischen Parlament, der FDP-Politikerin Marie-Agnes Strack-Zimmermann, gesprochen. Ist sie beruhigt, dass die USA offenbar die Präsenz in Europa womöglich nicht nur halten, sondern hier und da auch ausbauen, oder stört sie das Unberechenbare daran?
9: Also ich bin nicht beruhigt, ich bin verwirrt. Ich glaube, ich bin nicht die Einzige. Auf der anderen Seite 5.000 Soldaten abzuziehen aus Deutschland, gleichzeitig 5.000 Soldaten in Polen anzukündigen, handelt es sich da möglicherweise um dieselben? Das ist alles völlig unklar. Ich glaube, wir sollten uns lösen von dem, ich sag mal, Wirrwarr, die der Präsident der Vereinigten Staaten bedauerlicherweise auslöst, weil er sich eben immer über soziale Netzwerke äußert und offensichtlich seine eigenen Leute sich jetzt auch am Kopf kratzen. Was geht da los? Wir müssen und sollten uns lösen. Und ich glaube, was sehr, sehr interessant ist zurzeit, dass Mark Rutte, der ja noch vor wenigen Monaten bei mir im Verteidigungsausschuss im Europäischen Parlament war, und wir darauf gedrungen haben, selbstständiger als Europäer innerhalb der NATO zu werden, hat uns ja attestiert, wir sollten weiter träumen, das würden wir nie auf die Kette bekommen. Jetzt sind 4 Monate, und ich schätze Herrn Rutte sehr, vergangen. Und er betont heute, dass ein weiterer Schritt entstanden ist, dass die EU innerhalb der NATO stärker wird. Also auch bei ihm ist angekommen, dass mit diesem Präsidenten kein Staat zu machen ist. Und deswegen sollten wir uns auf unsere Stärke konzentrieren. Also das ist alles nicht lustig, verwirrend. Und wir tappen da, glaube ich, alle etwas im Dunkeln.
10: Welche Rolle spielt dabei die Europäische Union? Ist sie ein Finanzier der europäischen Aufrüstung und flankiert die NATO somit? Oder ist sie sogar eine Rückfallposition für die Europäer, wenn die NATO scheitert?
9: Nein, die NATO ist unser Rückgrat. Die NATO ist unser militärisches Rückgrat, und das seit über 70 Jahren. Daran soll sich auch nichts ändern. Aber die Europäische Union, die Aufgabe ist, dass die Staaten in der Europäischen Union, die eben Teil der NATO sind, das sind ja nicht alle, dass die eben ihren Verpflichtungen nachkommen. Die NATO hat einen Verteidigungsplan. Man muss ja immer wieder betonen, es ist ein Verteidigungsbündnis. Und dort hat jedes Land, je nach Geografie, je nach Größe, je nach wirtschaftlicher Stärke, Aufgaben zu erfüllen. Und unsere Aufgabe in der Europäischen Union, und das, daran sind wir, daran arbeiten wir, ist, gemeinsam in die Beschaffung zu gehen, dass es eben nicht 17 verschiedene Panzer gibt und mehrere verschiedene Flugzeuge, sondern dass man gemeinsam beschafft, dass man Europa ganz denkt, übrigens auch mit den Partnern, beispielsweise Norwegen und Großbritannien, mit denen wir eng zusammenarbeiten, die nicht in der EU sind. Also es geht um den Schutz des Kontinentes und da muss man den Amerikanern natürlich jetzt auch recht geben. Das ist ja kein neues Szenario. Europa und vor allen Dingen auch Deutschland hat sich ja mal weggeduckt, das ja schon unter Obama klar gemacht wurde. Der große Herausforderer der Amerikaner ist, das sind die Chinesen. Man hat uns schon vor 20 Jahren gesagt, Leute, kümmert euch mal um euren Kontinent. Das wurde ja kollektiv, egal wer regiert hat, weggedrängt nach dem Motto, war ja auch super bequem. Und die Geschichte ist gelesen. Das heißt, so oder so sind wir gefordert, und zwar europäisch, aber im Rahmen der NATO. Wir sind keine Konkurrenzveranstaltung der NATO.
10: So oder so, je mehr sich NATO und EU Außen- und Verteidigungspolitik um sich selbst drehen und um transatlantische Verwerfungen, umso eher kann die Ukraine aus dem Fokus geraten. Was muss dabei das Ziel des NATO-Gipfels in Ankara sein, der ansteht?
9: Naja, vor allen Dingen klar machen, wo sitzt eigentlich der Feind der freien Welt? Und der Feind der freien Welt sitzt in Moskau. Es ist eine Tragödie, dass Trump offensichtlich fasziniert ist von der Macht und dem Gehabe von Putin. Aber dort sitzt der Feind. Man darf auch nicht aus dem Auge verlieren, dass Russland massiv unterstützt wird von China durch Lieferungen von Rüstungskomponenten, durch den Iran. Die ersten Drohnen, die auf die Ukraine abgefeuert wurden, waren Shahed-Drohnen, die der Iran geliefert hat. Wir haben Nordkorea, das heißt, wir haben Schurkenstaaten beziehungsweise ein Reich wie China, mit dem wir ja eigentlich friedlich zusammenleben wollen, sehen aber auch, dass China mitverantwortlich ist für Cyberangriffe, übrigens auch für hybride Angriffe, nicht nur im Indopazifik, sondern auch bei uns. Also ich glaube, wer, ich darf das mal so sagen, die Guten sind und wer unser Leben verändern will oder zerstören will, um es auf den Punkt zu bringen, das wissen wir. Und dem müssen wir uns stellen. Auf der einen Seite natürlich versuchen, auf diplomatischen Weg Zugang zu finden, was bei einigen Ländern schwer sein dürfte. Putin ist überhaupt nicht interessiert an Europa. Im Gegenteil, er will uns spalten. Und auch die Chinesen sind natürlich nicht wirklich interessiert, dass Europa in seiner wirtschaftlichen Kraft in Gänze auftritt, weil China weiß, welche Power wir letztendlich haben. Aber was wir machen müssen, ist die Wirtschaft entlasten. Wir müssen wirklich unsere Kraft, die wir haben, im Bilde zu bleiben, auf die Schiene bringen. Und dann werden wir auch weiter in Frieden und Freiheit leben können. Aber ich glaube, wer der Verursacher ist, das ist eindeutig, das ist Russland, die 2014 die Krim annektiert haben. Keine Reaktion von der westlichen Welt. Und daraufhin war für Putin klar, er kann es nochmal versuchen. Und das hat er gemacht und das macht er seit über 4 Jahren. Er tötet und er jagt Zivilisten in der Ukraine. Also das ist unser Hauptfokus. Und ich bin sicher, dass die Außenminister das in Schweden auch gerade auf dem Schirm haben. Ich empfehle es ihnen ansonsten dringend.
4: Sagt Marie-Agnes Strack-Zimmermann, die Vorsitzende des Verteidigungsausschusses im Europäischen Parlament. Und wir schauen aufs Wetter hier bei uns in der ARD-Infonacht. Zunächst ein paar aktuelle Temperaturen. Hamburg meldet 13 Grad, Berlin ebenfalls 13 Grad, in Frankfurt am Main ein bisschen milder, 16 Grad, dann in Köln ebenfalls 13, Leipzig 11, München 12 und Stuttgart 14 Grad.

0: Ansonsten ist es tagsüber heiter, später zur Nordsee mehr Wolken, einzelne Schauer oder Gewitter. Es wird richtig warm, die Höchstwerte 25 bis 33 Grad, an den Küsten entsprechend kühler. Die Zeit, jetzt ist es gleich 4.19 Uhr. Guten Morgen.
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0: Einen Putsch gegen die Türkei und gegen die Demokratie im Land, so nennt die CHP-Führung das Urteil, das jetzt in einem Berufungsverfahren gegen die größte Oppositionspartei der Türkei verhängt worden ist. Ein Gericht in Ankara hatte die Wahl der CHP-Spitze aus dem Jahr 2023 für ungültig erklärt und Parteichef Özel des Amts enthoben. Nach Überzeugung des Gerichts hatte Özel seine Wahl beeinflusst durch Korruption, Stimmenkauf und durch Druck auf Delegierte. Vorwürfe, die im vergangenen Herbst zunächst allerdings noch so dünn waren, dass eine erste Klage verworfen wurde. Die CHP sieht sich daher auch als Opfer einer politischen Kampagne und will Rechtsmittel gegen das Urteil einlegen. Unterstützung bekommt die CHP von anderen Parteien und selbst an der türkischen Börse hat die Entscheidung Spuren hinterlassen. Uwe Lüb.
2: Verräter Kemal rufen CHP-Anhängerinnen und Anhänger am Abend vor der Parteizentrale in Ankara. Immer mehr strömen dorthin. Ihre Wut richtet sich gegen die Gerichtsentscheidung und gegen Kemal. Kemal Kılıçdaroğlu, den früheren und nun per Gerichtsentscheid wieder eingesetzten Vorsitzenden der CHP. Nach der verlorenen Präsidentschaftswahl 2023 wählen ihn die Delegierten nicht erneut, sondern den jetzt abgesetzten Özgür Özel. Den unterstützen die Protestierenden in Ankara. Sie rufen, allein gibt es keine Rettung und entweder alle zusammen oder keiner von uns.

0: Später spricht Özel zur Menge. Es gehe um mehr als um ihn und seine Partei. Die Türkei erlebe einen Putsch. Dieser Kampf gilt nicht uns, sondern dem Volk. Dieser Putsch richtet sich nicht gegen uns, sondern gegen die Menschen im Land. Wir werden diesem Putsch bis zum Ende Widerstand leisten. Eigentlich hatte ein Gericht die Vorwürfe gegen Özels Wahl 2023 schon abgeschmettert. Doch im Berufungsverfahren wurde nun anders entschieden. Der Rechtsstreit geht weiter, aber zunächst gilt das neue Urteil. Danach haben Özel und seine Helfer damals Stimmen gekauft, mit Jobversprechen und sogar mit Bargeld. Zwar ist Özel seitdem mehrfach erneut zum Vorsitzenden gewählt worden, doch die Wahlparteitage zählen nicht, so die Logik, weil sie von einer unrechtmäßigen Parteiführung einberufen worden seien. Das Verfahren gegen die CHP haben Anhänger des Özel unterlegenen Kılıçdaroğlu's angestrengt. Und das spreche für sich, meint Justizminister Akın Gürlek. Besonders hervorzuheben ist, dass dieses Verfahren von Delegierten der CHP selbst eingeleitet wurde und durch Zeugenaussagen von CHP-Delegierten gestützt wurde. Gürlek spricht von Rechtsstaat und von funktionierender Demokratie. Genau das bezweifeln viele in der Türkei und im Ausland. Nach der Absetzung Özels kommen Solidaritätsbekundungen etwa der Sozialistischen Internationalen, einem Zusammenschluss sozialdemokratischer und sozialistischer Parteien. Auch Politikerinnen und Politiker in Deutschland äußern sich besorgt. Sorge kommt auch darüber auf, wie es nun in der Türkei weitergeht, ob es etwa zu Massenkundgebungen kommt. Özel jedenfalls zeigt sich entschlossen. Von nun an werden wir, wenn es sein muss, das Leben zum Stillstand bringen. Wenn es sein muss, werden wir Kaufboykotte machen, aber wir werden niemals aufgeben. Ich übernehme keine Verantwortung für das, was von nun an geschehen wird. Das klingt wie eine Drohung. Wie ernst die zu nehmen ist, zeigen erste Reaktionen der Wirtschaft. Die Börse in Istanbul ist nach Bekanntwerden der Gerichtsentscheidung um 6% eingebrochen. Die Zentralbank soll binnen kurzer Zeit für rund 10 Milliarden Dollar türkische Lira aufgekauft haben, um die eigene Währung zu stützen. Am Morgen hat Finanzminister Mehmet Şimşek eine Krisensitzung einberufen, unter anderem mit Vertretern der Zentralbank.
1: Pfingstferien in mehreren Bundesländern. Für viele heißt das zum Beispiel Italien, Urlaub, Dolce Vita. Aber auf dem Weg könnte es eine böse Überraschung geben. Mitten in den Ferien wird die Brenner-Autobahn für eine Demo komplett gesperrt. Aus Bayern kommen Vorwürfe an die Adresse Österreichs und umgekehrt. Worum es bei dem Streit genau geht und welche Alternativen es für Urlauber gibt, berichtet Jonas Wengert.
2: Karl Mühlsteiger ist parteiloser Bürgermeister der österreichischen Gemeinde Gries am Brenner und ihm reicht's.
3: Wir haben über Jahre versucht, intensiv zu verhandeln, einen Lärmschutz, damit die Leute zumindest hier ein bisschen mehr zur Ruhe kommen können. Aber da sind wir leider auf taube Ohren gestoßen bei der hohen Politik.
2: Seit Jahren rollt immer mehr Verkehr über den Brenner, gerade durch Lkw. Anwohnerinnen entlang der Strecke klagen über Lärm- und Luftverschmutzung.
4: Ich komme am Wochenende nicht mal über die Straße.
5: Viele haben auch in der Gegend eine Staublunge. Ich weiß nicht, von was das kommt. Also ich habe auch eine.
2: Die Menschen im Wipptal wollen gegen den vielen Verkehr demonstrieren. Und zwar mitten auf der Autobahn. Dafür wird der Brenner am 30. Mai, dem mittleren Samstag in den Pfingstferien, tagsüber komplett gesperrt. Für Urlauber sind auch die parallelen Bundes- und Landesstraßen dicht. Manche Reisende haben für den Zeitpunkt der Demo wenig Verständnis.
6: Wenn ich Schüler habe oder Kinder habe, die Schule gehen, muss ich in den Ferien fahren.
7: Da muss eine andere Lösung her, dass sie das so einfach überhaupt dürfen.
2: Gute Frage. Dürfen die das überhaupt? Die Bezirksbehörde Innsbruck-Land hat versucht, die Demopläne von Bürgermeister Mühlsteiger zu stoppen. Aber das Landesverwaltungsgericht Tirol hat entschieden.
3: Das Gerichtsurteil hat uns Recht gegeben. Also wir dürfen unsere freie Meinung äußern und wir dürfen dazu auch die Autobahn sperren.
2: Bayerns Verkehrsminister Christian Bernreiter von der CSU ärgert sich über die geplante Sperrung. Er sagt, so geht man nicht mit Nachbarn um. Der Bürgermeister aus Österreich kontert.
3: Ja, willkommen in der Gegenwart, lieber Herr Verkehrsminister aus Bayern. Jahrzehntelang nicht den Notzulauf zu bauen für den Brenner Basistunnel, so geht man wirklich nicht mit Nachbarn um.
2: Der Brenner Basistunnel soll viele Güter von der Straße auf die Schiene bringen und den Verkehr so langfristig entlasten. Österreich und Italien bauen bereits seit 18 Jahren. In Bayern hat der Bau für den Nordzulauf aber noch nicht mal angefangen. Auch weil dort viele Anwohner gegen oberirdische Trassen sind. Im Sommer will der Bundestag entscheiden, wie es mit dem Projekt weitergeht. Aber was machen Urlauber jetzt? Laut ADAC droht am Demosamstag ein Verkehrschaos. Dann vielleicht doch lieber mit dem Zug? Wer am Wochenende der Sperrung, zum Beispiel von München nach Verona will, um an den Gardasee zu kommen, zahlt für eine vierköpfige Familie mit der Bahn aktuell etwa 200 Euro. Ein Flug von München nach Verona und zurück kostet zwischen 300 und 400 Euro. Aber pro Person. Wenn es doch das Auto sein soll, dann, wenn irgendwie möglich, den Demo-Samstag vermeiden. Denn am 30. Mai rät der ADAC von Reisen über den Brenner gänzlich ab.
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9: Mit Florian Neuhaus und dem Karriereende von Lukas Podolski. Der Weltmeister von 2014 hat zuletzt noch in Polen den Pokal gewonnen. Nach dieser Saison macht Poldi Schluss. Armin Lehmann berichtet.
10: Lukas Podolski, Weltmeister von 2014, beendet mit 40 Jahren seine Karriere. Anfang Mai hatte er mit seinem aktuellen Club Górnik Zabrze noch zum ersten Mal in seiner langen Karriere den polnischen Pokal gewonnen. Jetzt verkündete Podolski seinen Rücktritt. Seine lange Karriere begann Poldi beim 1. FC Köln und das schon 1995 in der Jugend der Geißböcke. Auch beim FC Bayern und beim frisch gekürten englischen Meister Arsenal stand er unter Vertrag. Beim sogenannten Sommermärchen der Weltmeisterschaft in Deutschland war er einer der Leistungsträger und prägte nach dem Aus im Halbfinale gegen Italien den legendären Spruch: Manchmal gewinnt im Fußball der Bessere. 2014 wurde Podolski dann mit dem DFB-Team in Brasilien Weltmeister.
9: In Brasilien mit dabei war auch Manuel Neuer und der spielt bei Bayern München ja immer noch auf Top-Niveau. Gerade hat Bundestrainer Julian Nagelsmann ihn zum Comeback in der Nationalmannschaft bewegt und zur Nummer 1 für die WM gemacht. Das DFB-Pokalfinale heute Abend gegen Stuttgart wird der auch schon 40 Jahre alte Bayern-Torhüter aber wegen einer Wadenverletzung verpassen. Für ihn spielt Jonas Urbich. Von der großen Fußballbühne zu der deutlich kleineren bei der Zweitliga-Relegation. Allerdings wurde es beim 1:0-Erfolg von Drittligist Rot-Weiß Essen gegen Zweitligist Greuther Fürth auch durchaus stimmungsvoll. Essens Trainer Uwe Kurschinat wollte zwar noch nicht von der halben Miete sprechen.
11: Trotz alledem ist es natürlich ein elementarer Vorteil, erstmal mit dieser Führung im Rücken nach Fürth zu reisen. Was, glaube ich, noch viel, viel wichtiger ist, ist aus meiner Sicht, dass wir schon den Gegner auch beeindrucken konnten, dass die Menschen hier den Gegner beeindrucken konnten, aber auch unsere Art, wie wir heute aufgetreten sind, mit Sicherheit auch bei den Fürthern Spuren hinterlassen hat.
9: In Fürth fällt dann am kommenden Dienstag die Entscheidung. Einen ganz wichtigen Sieg hat auch die deutsche Eishockey-Nationalmannschaft gefeiert. Das Team von Harald Kreis besiegte Ungarn mit 6:2 und der Trainer konnte sehr zufrieden sein.
12: Ja, natürlich, das Spiel war wichtig für uns, der Sieg war wichtig, moralisch für die Spieler. Und wir haben gesehen, wenn wir die Scheibe konsequent tief spielen, ein gutes Forechecking machen, ist Ungarn kaum aus dem Drittel rausgekommen.
9: Zumindest vorübergehend ist das deutsche Team damit Fünfter in der Vorrundengruppe A und liegt nur noch einen Punkt hinter den viertplatzierten USA. Dieser Rang 4 würde zum Weiterkommen reichen. Schon heute Abend geht es für die DEB-Auswahl weiter. Gegner ist ab 20.20 Uhr Österreich. Und wir kommen zum Schluss noch zu den Playoffs in der Basketball-Bundesliga, in denen sich ja eine kleine Sensation abzeichnet. Nachdem Raster Fechter in der Viertelfinalserie schon eines der beiden Spiele in Berlin gewonnen hatte, setzten sich die Niedersachsen mit 91:82 gegen den haushohen Favoriten Alba auch in Spiel 3 durch. Tide Tedinger mit den Einzelheiten.
13: Fechter steht vor einem der größten Erfolge der Clubgeschichte. Der große Favorit Berlin wankt zusehends. Dabei begannen die Berliner eigentlich gut, waren die ersten 5 Minuten in dieser Partie perfekt aus dem Feld. Dann aber sorgte Fechters Defensivdruck dafür, dass dieses Spiel kippte. Ab dem 2. Viertel lag Raster beständig vorne. Trotzdem entwickelte sich in der 2. Hälfte bei großer Hitze im ausverkauften Rasterdom und einer hohen Fehlerquote ein echter Krimi. Berlin schien die Partie noch einmal drehen zu können, als Ende des 3. Viertels ein 8:0-Lauf gelang. Doch im Schlussabschnitt bewies Fechter die besseren Nerven und gewinnt am Ende verdient 91:82.
9: Das möglicherweise schon entscheidende 4. Spiel der Serie Best of 5 findet am Sonntag in Fechter statt. Auch Bonn führt jetzt mit 2:1 nach dem knappen Sieg in Würzburg. Schon heute Abend können Bayern München in Trier und Bamberg in Ulm mit einem dritten Sieg im dritten Spiel den Halbfinaleinzug perfekt machen.
1: Der Sport war das hier in der ARD Infonacht mit Florian Neuhaus.
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14: Um 4.30 Uhr mit Gabriela Kühne. Bundesaußenminister Wadephohl hat sich dafür ausgesprochen, die Ukraine langfristig zu unterstützen. Auf dem Treffen der NATO-Außenminister im südschwedischen Helsingborg warb er dafür, zusätzliche Gelder freizumachen. Auf einem Sicherheitsforum in Prag, zu dem der deutsche Außenminister inzwischen weitergereist ist, forderte er starke Signale an die Ukraine und Russland, auch mit Blick auf Verhandlungen über ein Ende des Krieges. Aus Prag, Christina Nagel.
15: Umso wichtiger ist es aus Sicht Wadephohls jetzt nicht nachzulassen in der Unterstützung der Ukraine. Die europäischen NATO-Partner und Kanada müssten sicherstellen, dass das angegriffene Land das bekomme, was es brauche. Wadephohl hat in Helsingborg dafür geworben, dass die NATO-Verbündeten bilateral noch einmal eine Summe bereitstellen, in der Größenordnung des Kreditanteils, der für die militärische Unterstützung der Ukraine bereitgestellt wird. Das entspricht ungefähr 30 Milliarden Euro.
14: Bundesaußenminister Wadephohl hat außerdem in den ARD-Tagesthemen von einer verlässlichen Partnerschaft mit den USA gesprochen. Das Treffen mit den NATO-Kollegen in Schweden habe gezeigt, dass das Verteidigungsbündnis größer und stärker sei als je zuvor. Wadephohl nannte es eine gute Nachricht, wenn die USA zusätzliche 5.000 Soldaten in Polen stationieren wollten. Die NATO müsse vor allem im Osten Präsenz zeigen. Das sei auch gut für Deutschland. Anlässlich der Verkündung des deutschen Grundgesetzes vor 77 Jahren wird heute ein bundesweiter Ehrentag gefeiert. Dabei soll auch das Ehrenamt in Deutschland gewürdigt werden. Bundespräsident Steinmeier hat den Ehrentag ins Leben gerufen und die Schirmherrschaft übernommen. Es sei wichtig, die Errungenschaften der Verfassung stärker im Bewusstsein der Menschen zu verankern. Die Demokratie lebe von Menschen, die mitmachen, betont der Bundespräsident. Tausende Aktionen in ganz Deutschland sollen für das Ehrenamt werben. Wegen eines drohenden Chemieunglücks sind im US-Bundesstaat Kalifornien Zehntausende Menschen aufgefordert worden, ihre Häuser zu verlassen. An einem riesigen Chemietank sei ein Problem aufgetreten, teilten die Behörden von Garden Grove südöstlich von Los Angeles mit. Die Temperatur in dem Tank sei immer weiter gestiegen. Jetzt besteht demnach die Gefahr, dass sich ein Leck bildet und giftige Stoffe auslaufen oder dass der Tank explodiert. Dann könnten giftige Dämpfe über ein dicht besiedeltes Gebiet ziehen. Aktuell wird versucht, den bereits aufgeblähten Behälter zu kühlen. Das Wetter in Deutschland. Tagsüber heiter, später zur Nordsee mehr Wolken und einzelne Schauer oder Gewitter. Höchstwerte 25 bis 33 Grad, an den Küsten kühler. Am Pfingstsonntag viel Sonne, in der Mitte und im Osten einzelne Schauer oder Gewitter. 17 Grad auf den Nordseeinseln bis 34 Grad in Hessen. Das waren die Nachrichten.
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1: Ja, sieht soweit überschaubar aus. Wir haben keine größeren Staus oder Verkehrsbehinderungen. Ich wünsche Ihnen eine gute und sichere Fahrt. Kommen Sie gut an.
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1: Mit Milat Kupay. 2022, zu Beginn des russischen Angriffskriegs, galt die Ukraine als chancenlos. Kaum jemand hielt es für möglich, dass das Land der russischen Invasion so lange widerstehen könne. Mittlerweile trifft die Ukraine mit einzelnen Militärschlägen die kritische Infrastruktur tief im russischen Hinterland. Und die Ukraine hat sich längst zum militärischen Partner für Deutschland und für Europa entwickelt. Über diese Themen geht es jetzt in 11KM, dem Tagesschau-Podcast, mit Nadja Mitzkat.
16: Am Anfang des russischen Angriffskriegs hieß es 3 Tage, dann fällt Kiew. Heute, mehr als 4 Jahre später, wehrt sich die Ukraine immer noch. Und die Zuversicht wächst. Immer häufiger treffen ukrainische Drohnen russische Infrastruktur und dringen teilweise vor bis nach Moskau. Das verändert das Kräfteverhältnis im Krieg, aber auch das Verhältnis der Ukraine zu ihren westlichen Partnern. Rebecca Barth berichtet seit 2022 aus dem ARD-Studio Kiew. Mit ihr blicken wir heute auf das neue Selbstbewusstsein der Ukraine und darauf, wie es den weiteren Kriegsverlauf beeinflussen könnte. Hallo Rebecca.
17: Hallo. Der ukrainische Präsident lädt fast jeden Abend seine Videoansprachen hoch. Das sind häufig Videos im Selfie-Modus verbreitet von seinem Büro. Und in der Regel sind das kurze Ansprachen, eine Tageszusammenfassung, die er da gibt, welche Treffen er gehabt hat, was besprochen wurde, was ansteht. Und ab und an verbreitet das ukrainische Präsidialamt aber auch professionell produzierte Videos. Und eines davon fand ich sehr interessant. Vor etwa einem Monat, da ging es um die Entwicklungen der ukrainischen Rüstungsindustrie. Und man sieht den Präsidenten, wie er durch eine Halle schreitet, an den ganzen Produkten der ukrainischen Rüstungsfirmen vorbei, Fahrzeuge, Drohnen, Marschflugkörper, Munition, unbemannte Fahrzeuge, Roboter, eine ganze Bandbreite an Produkten, die hier in den vergangenen 4 Jahren entwickelt wurden.
18: Невидимі герої нашої оборони, але результати їхньої роботи ми бачимо щоденно.
17: Und er geht da durch und sagt, so sieht Stärke aus, so sieht Wille zur Freiheit aus, so sieht Gerechtigkeit aus, und preist damit

0: Слава нашій оборонці. Дякую всім, хто допомагає Україні. Слава Україні!
1: Dieses Selbstbewusstsein und dieses ja auch vielleicht optimistischere Auftreten im Vergleich zur Vergangenheit, ist das was, was du bei Zelensky alleine beobachtest? Oder gibt es noch andere Stimmen, Personen im Land, die vergleichbar auftreten?
2: Nein, das ist nicht nur Zelensky. Ich merke das auch bei Gesprächen mit anderen Regierungsvertretern. Manchmal laden die uns und andere Kolleginnen und Kollegen zu Hintergrundgesprächen ein. Da war ich zuletzt persönlich beim Außenminister und beim Verteidigungsminister und die strahlen einen ähnlichen Optimismus und ein ähnliches Selbstbewusstsein aus und haben zurzeit verhältnismäßig wirklich gute Laune. Also mir ist das aufgefallen. Und dann sehen wir natürlich auch die militärischen Erfolge der Ukraine zuletzt. Was hier ja wirklich weit besprochen wurde, waren die Drohnenangriffe auf Moskau und die Region Moskau.
3: Allein hier habe es mindestens 3 Todesopfer gegeben. Der ukrainische Präsident Zelensky sprach von Strafmaßnahmen, die nun auch Moskau erreicht hätten.
2: Da sagte beispielsweise Andrei Tkatschuk, das ist ein Soldat der ukrainischen Armee, der hier als Experte teilweise in den Medien zitiert wird und im ukrainischen Radio sich dazu geäußert hat.
4: Я вважаю, це настає один з переломних моментів.
2: Sagte diese Angriffe auch auf Moskau und die Region Moskau sind ein Wendepunkt in diesem Deep Strike, so nennt man das, diese Angriffe über sehr lange Entfernungen zwischen Russland und der Ukraine.
5: Поки що залишається асиметричним.
2: Pavlo Klimkin hat sich dazu unter anderem geäußert, ist ein ehemaliger Außenminister der Ukraine, der sagte, das Kräfteverhältnis ist immer noch unausgewogen, immer noch asymmetrisch zwischen Russland und der Ukraine.
5: Я думаю, що це призведе до іншого тону, до
2: Also Russland hat nach wie vor viel mehr Raketenkapazitäten. Aber wir zeigen eben vor allem mit dem Angriff auf Moskau, vor allem symbolisch, dass es da eine ganz neue Dimension gibt, die, so vermutet er, eben auch die Gespräche zwischen Russland und der Ukraine, aber auch vor allem den Ton gegenüber der Ukraine in Bezug auch auf Verhandlungen verändern kann langfristig.
5: Ich denke, dass er weiter nur verstärken wird.
1: Und wie ist da deine Einschätzung, wenn du diese Gespräche führst, ne, und das hörst, was dir da erzählt wird aus Regierungskreisen, aus Kreisen vom Militär? Ist dieses Selbstbewusstsein, was sich darin ausdrückt, dieser Optimismus, so politisches Wunschdenken, so im Sinne von Make-Believe? Oder würdest du sagen, nee, das hat eine konkrete, reale Basis?
2: Nee, das hat eine konkrete, reale Basis und die ist durchaus bemerkenswert. Das, was aktuell passiert, ist etwas, was lange vorbereitet worden ist. Also wir haben systematische Angriffe der Ukraine tief im russischen Hinterland auf der einen Seite militärische Objekte. Das sind Rüstungsfabriken, das sind Lager, das sind Hersteller, die Halbleiter zum Beispiel herstellen, also Komponenten, die man braucht für Drohnen, für Raketen, für Marschflugkörper. Und auf der anderen Seite zielt die Ukraine seit geraumer Zeit systematisch auf die Infrastruktur, die Russland benötigt zum Ölexport, beispielsweise Häfen, Öllager und so weiter und so fort. Und jetzt ist es so massiv, dass man die Effekte sieht. Und das ist aber vorbereitet worden, diese sogenannten Deep Strikes mit sogenannten Middle Strikes. Middle Strikes sind im ukrainischen Kontext Angriffe ab meistens so 20 bis 30 Kilometer bis 180 bis 200 Kilometer hinter der Frontlinie. Und da hat die Ukraine vor allem im auch von Russland besetzten Gebiet systematisch über Monate Luftverteidigungssysteme beispielsweise rausgenommen. Also sie hat sich ganze Korridore freigeschossen, um mittlerweile sehr erfolgreich auch die russische Logistik zu treffen, weit hinter den russischen Linien. Und das merkst du an der Front. Von der sogenannten Frühjahrsoffensive ist nicht viel zu spüren.
1: Von der russischen, ne? Meinst du jetzt?
2: Genau, im Gegenteil, der russische Vormarsch hat sich verlangsamt. Es gibt sogar mittlerweile viele Beobachter und auch Medien, die dieses Narrativ verbreiten, Russland verliert erstmals mehr Gelände, als es einnehmen kann. Ich persönlich bin da ein bisschen vorsichtig, weil wir an der Front einfach sehr große sogenannte graue Zonen haben, wo keine Seite dieses Gebiet richtig kontrolliert. Und was du nicht kontrollierst, das kannst du auch so gesehen nicht verlieren. Aber es zeigt,

0: zeigt eben einen allgemeinen Trend und wir sehen, dass die Russen nicht so schnell vorwärts kommen, wie wir es erwartet hatten.
1: Was Drohnen angeht, da kriegt man ja mit, da ist die Ukraine sehr innovativ. Die entwickeln neue Typen, die bauen die im eigenen Land, sind sehr schnell, sehr agil. Ich frage mich, bei dem, was du gerade geschildert hast, welche Rolle spielen Drohnen dabei?
0: Drohnen sind das A und O, vor allem was die ukrainische Rüstungsindustrie angeht. Und auch das sagte Selenskyj in diesem Video, mit dem wir eingestiegen sind. So, die Ukraine hält nicht nur Schritt mit diesem Wandel, sondern wir sind der Vorreiter in der Entwicklung von diesen Technologien. Und das stimmt. Also die Ukraine und Russland sind die beiden Länder, die am meisten Erfahrung mit dieser Art von Kriegsführung haben. Und die Bandbreite der Systeme, die hier eingesetzt werden, sind ebenfalls enorm. Also wir fangen an von kleinen handelsüblichen Drohnen, die sogenannten FPV-Drohnen, First-Person-View, die Leute über Virtual-Reality-Brillen steuern können. Es sieht so ein bisschen aus wie PlayStation-Spielen. Mhm. Also die Soldaten hocken auf ihren Stellungen, also meistens in irgendeinem Keller, von einem Bildschirm mit dieser Brille auf und steuern die Drohne.
1: Mhm. Was ist damit gemeint?
0: Ja, das sind unbemannte Fahrzeuge. Auch die werden gesteuert. Die sind nicht autonom unterwegs. Also auch die haben einen Piloten sozusagen, einen Fahrer, der sie aber remote steuert. Manche von denen sind so groß, dass damit Menschen evakuiert werden. Die wichtigste Aufgabe, die diese Bodendrohnen haben zum aktuellen Zeitpunkt noch, ist die Logistik. Weil hier in den vergangenen Jahren eine sogenannte Killzone entstanden ist. Eine Todeszone an der Front. Das ist eine Folge von dem massiven Einsatz von Drohnen in der Luft, weil nichts mehr unbeobachtet bleibt. Und so hast du eben in diesem Abschnitt von 10, 15 Kilometern Todeszone viele verschiedene kleine Nester, kleine Gruppen von ukrainischen und russischen Soldaten, die beide versuchen, unbeobachtet von der jeweils anderen Seite sich gegenseitig aufzuspüren und dann zu bekämpfen. Die Wege, die zurücklegen, um auf ihre Position zu kommen, sind so gefährlich durch dieses gläserne Schlachtfeld, durch die Drohnen am Himmel, dass es mittlerweile so ist, dass sehr, sehr viele Infanteristen, also Fußsoldaten, Monate in dieser Todeszone festhängen auf ihrer Position. Also die sind 6 Monate in einem Erdloch beschossen von allem, was man sich so vorstellen kann. Und natürlich gibt es da keine Dusche und werden versorgt ebenfalls über Drohnen. Unter anderem über diese Bodendrohnen. Die bringen denen Munition, die bringen denen Essen. Mhm. Und wenn jemand verwundet wird, dann werden die Menschen häufig auch oder auch getötet mit diesen Bodendrohnen, mit diesen kleinen Fahrzeugen rausgebracht. Weil auch Sanitäter kommen da nicht mehr hin. Sanitäter werden gezielt angegriffen. Also schickt man sie nicht mehr in diese Todeszone, um eigentlich ihren Job, für den sie in anderen Armeen vorgesehen sind, zu machen, nämlich den verwundeten Kameraden zu helfen. Die sind auf sich alleine gestellt in der Zone.
1: Und schafft man es denn auf diese Weise tatsächlich auch die Front in seinem Sinne zu verschieben? Oder geht es da nur darum zu verhindern, dass die andere Seite, also Russland, weiter vordringt?
0: Wir haben keine großen Bewegungen an der Front zum aktuellen Zeitpunkt. Also wir haben so 2, 3 Hotspots, wo sehr viele Kampfhandlungen stattfinden. Aber wir haben lange schon keine großen Geländegewinne mehr erlebt. Und wir sehen zum aktuellen Zeitpunkt keinen massiven Einsatz von großer Technik. Und dementsprechend kann man auch nicht wirklich davon sprechen, dass die ein oder andere Seite groß Gelände gewinnt. Wenn wir ein bisschen rauszoomen und uns den groben, großen Trend angucken, dann ist es schon so, dass Russland ganz, ganz, ganz langsam weiter vorrückt. Aber das Tempo des Vorrückens geht seit einem halben Jahr zurück. Und zum aktuellen Zeitpunkt würde ich sagen, hat die Ukraine ein Stück weit die Nase vorn. Es bietet ihr ein Möglichkeitsfenster, den Druck auf Russland massiv zu erhöhen in dieser Kombination, dass es an der Front nicht wirklich vorwärts geht und dass man gezielt versucht, den Krieg nach Russland zurückzubringen.
1: Und sag mal, wie hat es denn die Ukraine geschafft, diese Fähigkeiten im Bereich der Drohnen, ne, du hast gerade die verschiedenen Arten geschildert und wozu sie da sind, aufzubauen, während der Krieg ja die ganze Zeit läuft?
0: Ja, das ist auch vielleicht der Grund dafür. Also Not macht erfinderisch. Mhm. Der Druck ist natürlich sehr, sehr hoch gewesen und auch immer noch sehr hoch. Und dann hat man auch gewisse Möglichkeiten geschaffen. Das heißt, man hat versucht, hier auf rechtlicher Ebene Prozesse zu vereinfachen, sodass Hersteller Innovationen sehr schnell auf den Markt bringen können, die Finanzierung dafür bekommen können und dann eben das ja schon, weil auch die Nachfrage, das Bedürfnis so hoch ist, sehr schnell eben schon auf dem Schlachtfeld testen können. Und so hat man hier, sind in den vergangenen Jahren Dutzende kleine Rüstungsbetriebe, kleinere Unternehmen entstanden, die eine ganz enge Verbindung zu Finanzgebern und den Streitkräften haben und man eben nicht ewig lange Ausschreibungsverfahren hat von einigen riesen Rüstungsunternehmen und dann dauert das alles Jahre, bis dann ein Endprodukt dann irgendwann mal der Armee sozusagen geliefert werden kann, sondern hier hat man eben geschaut, wer ist am schnellsten, wer ist am besten, wer ist am effektivsten und die Entwicklungszyklen, da reden wir mittlerweile von einigen Wochen.
1: Am Anfang, als dieser Krieg begann, ne, der russische Angriffskrieg gegen die Ukraine, da wurde extrem viel über Waffenlieferungen für die Ukraine diskutiert. In Deutschland war Taurus eins der zentralen Themen. Sollen wir das liefern oder nicht? Und damals war so die Argumentation dahinter, das, was viele gedacht und auch gesagt haben, ja, dieses, ohne diese hochentwickelten Waffen aus Deutschland oder auch aus den USA, hat die Ukraine keine Chance. Hat sich das jetzt gedreht?
0: Nun, jetzt sehen wir auf jeden Fall, dass die Ukraine eigene Fähigkeiten entwickelt hat. Mykhailo Fedorov, der Verteidigungsminister, sagte, er meinte also, wenn wir den Taurus bekommen würden, dann würden wir ihn natürlich immer noch gerne nehmen. Mhm. Also wir sind immer dafür, mehr Waffensysteme zu erhalten, aber wir haben mittlerweile ähnliche Fähigkeiten und eigene Waffen entwickelt, die teilweise sogar über größere Distanzen wirken können. Und daraus entgibt sich jetzt eben auch, ne, dieses Selbstbewusstsein und auch dieser Stolz, dass man nicht nur sich selbst, sondern auch seinen Partnern, der NATO, gezeigt hat, dass man Russland aufhalten kann.
1: Das heißt, die Ukraine kommt so ein bisschen aus dieser Bittstellerrolle raus, die sie am Anfang des Krieges hatte. Hast du da Beispiele dafür?
0: Der deutsche Verteidigungsminister Pistorius war vor einigen Tagen zu Besuch in Kiew, hat sich mit seinem Amtskollegen Mykhailo Fedorov getroffen, war 2 Tage hier, 1 Tag in Kiew und dann ist er in Frontnähe gefahren, im Süden des Landes. Und für ihn, das sagte er hier ganz klar, war eben wichtig, die strategische Partnerschaft mit der Ukraine auszubauen.
2: Und da geht es natürlich um Rüstungskooperation. Da geht es darum, davon zu lernen, was die Ukrainer jetzt im 5. Jahr auf dem Gefechtsfeld erleben, bei der Drohnenkriegsführung, bei der elektronischen Kriegsführung, aber auch in allen anderen Bereichen. Davon können wir lernen als Bundeswehr, als Bundesrepublik Deutschland, aber auch wir als NATO-Streitkräfte. Und deswegen ist diese enge Kooperation für uns sehr wichtig.
1: Das heißt, die Ukraine ist da sozusagen mittlerweile ein gefragter Partner, wenn man das so sagen kann.
0: Genau, und die anderen Länder wären ja auch dumm, wenn sie das nicht sehen würden. Die NATO plant und trainiert seit Jahrzehnten eine mögliche militärische Auseinandersetzung mit Russland und haben es nie gehabt. Die Ukrainer haben es und sind die einzigen, die wirklich diese Erfahrung haben. Also das ist, wenn du dir das in einem anderen Bereich vorstellst, sagen wir jetzt mal, du baust ein Haus, dann kannst du natürlich haufenweise YouTube-Videos gucken und dann anfangen, dein Haus zu bauen. Oder du fragst deinen Nachbarn, der ein Haus schon mal wirklich gebaut hat. Was würdest du tun? Wahrscheinlich beides. Du würdest YouTube-Videos gucken, aber auch zu deinem Nachbarn gehen und fragen, wie ist es denn in der Praxis? Und nichts anderes, im Endeffekt ist es hier. Dementsprechend sind seit geraumer Zeit sehr viele Menschen aus den NATO-Staaten, die irgendwas mit Sicherheit und Verteidigung zu tun haben, super interessiert an den Erfahrungen der Ukrainer.
1: Und ist dann dieses Selbstbewusstsein der Ukraine, über das wir hier sprechen, für dich vor dem Hintergrund eine nachhaltige Entwicklung? Oder siehst du das eher als so kurzfristigen Trend, der auch wieder gekippt werden könnte?
0: Ich glaube, es ist eine nachhaltige Entwicklung, weil sie nachhaltig aufgebaut wurde. Wir erleben gerade die Effekte von etwas, was über Jahre entwickelt wurde. Und dann ist aber gepaart, kommt gleichzeitig eben so eine geopolitische Komponente hinzu, die man nicht planen konnte. Das ist der Iran-Krieg. Das ist ein Präsident Trump, der den Europäern auch sehr deutlich macht, dass sie sich vielleicht von den USA besser unabhängig machen sollten. Und dann guckt man natürlich in seine Nachbarschaft und denkt sich, gut, wer könnte uns denn da helfen? Und auch da ist es aus sicherheitspolitischer Perspektive nur klug, die Ukraine auch in ein zukünftiges Luftverteidigungssystem, ein europäisches, einzubinden. Weil die Ukraine ist ein Land gewesen, das praktisch keine starken Flugabwehrfähigkeiten hatte vor 4 Jahren. Und mit diesen massiven Angriffen Russlands gelernt hat, umzugehen. Und natürlich kommen immer noch ein paar Drohnen und Raketen durch, aber die Abfangquoten, die die Ukraine hat, sind sehr, sehr gut. Das sind 80-90% in vielen Fällen.
1: Das heißt ja, die Ukraine hat im Grunde militärisch gesehen fast einen Vorteil gegenüber der EU. Ne? Die haben Erfahrung, die die EU in dieser Form nicht hat. Was folgt denn daraus für das Verhältnis der Ukraine zu ihren westlichen Partnern, also zur EU, aber auch zu den USA?
0: Ich meine, wir haben alle noch die Szene im Weißen Haus im Kopf.
3: You're right now not in a very good position. You've allowed yourself to be in a very bad position, and he happens to be right about it. You're playing cards. You're gambling with the lives of millions of people. You're gambling with World War III.
0: You don't have the cards, wie der ukrainische Präsident da niedergemacht wurde.
1: Ja, gedemütigt eigentlich schon, ne?
0: Gedemütigt wurde. Und er hat sich halt nicht unterkriegen lassen. Und jetzt hat er doch ein paar Karten auf der Hand. Und da versteckt sich dahinter auch nicht. Also die Ukrainer gehen jetzt natürlich nicht so weit, irgendwie die USA wirklich massiv vor den Kopf zu stoßen. Aber sie lassen sich auch nicht unter Druck setzen. Im Gegenteil, wahrscheinlich haben sie sich gewöhnt an so einen stabilen Druck aus den USA. Also man soll den Donbass aufgeben und sie werden es halt einfach nicht tun. Sie sehen überhaupt gar keinen Grund dafür. Und es ist zurückzuführen auf die Leistungen, die sie erbracht haben. Und wir merken das auch in Hintergrundgesprächen, wo durchaus Frust zu spüren ist, manchmal auf Seite von den ukrainischen Regierungsvertretern, die so ein bisschen die Attitüde haben. Also wir haben unsere Hausaufgaben gemacht, vor allem eben im militärischen Bereich, im Sicherheitsbereich. Wir halten die Russen auf, wir führen ihnen massive Verluste zu, also wirklich massive Verluste. Und da wendet man sich schon zunehmend selbstbewusst auch an die europäischen Partner und sagt, okay, gut, und jetzt müsst ihr liefern.
4: Багато партнерів зараз дають сигнали, що бачать, що відбувається і як все змінилося.
0: Und Volodymyr Zelensky sagte das eben auch zuletzt, dass auch die Partner offenbar zunehmend signalisieren, dass sie erkennen, was geschieht und ja auch investieren in diese Fähigkeiten der Ukraine. Also die Ukraine hat das größte Problem, was ja die Finanzierung und in vielen Fällen wird eben ein großer Teil der ukrainischen Rüstung dann doch und diese Innovationen von Partnern mitfinanziert.
1: Und können diese neuen Fähigkeiten und auch dieses daraus eher erwachsene Selbstbewusstsein, kann das beides zusammen den Verlauf des Krieges verändern?
0: Das ist natürlich jetzt die große Frage und ich glaube, das kann niemand seriös zum jetzigen Zeitpunkt einschätzen, weil auch Russland ja nachziehen wird. Also das ist vor allem im Technischen häufig ein Katz-und-Maus-Spiel und jetzt gerade hat die Ukraine ein Stück weit die Nase vorn. Ich glaube persönlich, dass es durchaus ein Punkt sein könnte, der im Nachhinein ein Wendepunkt sein könnte, weil ich persönlich davon ausgehe, dass Russland nicht nochmal die Kraft hat jetzt für eine massive Offensive. Aber das ist wirklich also rein meine persönliche Einschätzung jetzt. Es gibt haufenweise Faktoren, die auch zum Gegenteil führen könnten. Aber ich kann mir gut vorstellen, dass Russland nicht nochmal die Ressourcen und die Kraft hat für einen wirklich massiven Vorstoß, dass sie so noch ein bisschen weiterkämpfen, weil Putin den Donbass haben will und die Ukraine wird ihm den nicht geben. Aber dass es noch einige Monate auf jeden Fall so weitergeht und man dann vielleicht irgendwann zu einem Punkt kommt, wo der Druck in Russland eben so groß ist, dass sie wirklich ernsthaft einen Ausweg aus diesem Krieg suchen.
5: Und das war 11KM, der Tagesschau-Podcast mit Nadja Mitzkart und Rebecca Barth. 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
5: Im schwedischen Helsingborg, da sind die Außenminister der NATO-Staaten zusammengekommen. Diskutiert wurde über den Iran-Krieg, die Verteidigungsfähigkeit Europas und natürlich über die Ankündigung von US-Präsident Trump, Truppen aus Europa abzuziehen bzw. von Deutschland nach Polen zu verlagern. Die Süddeutsche Zeitung glaubt, diese Ankündigung zeige deutlich, dass Europa dem US-Präsidenten egal ist.
6: Trump will Truppen nach Polen schicken, weil er den rechtspopulistischen Präsidenten Karol Nawrocki dort mag. Für Trump sind Amerikas Soldaten und Soldatinnen wie Bonbons, die man nach Gutdünken an brave Kinder verteilen kann. Den nicht so braven, sprich dem Iran-kriegskritischen Bundeskanzler, nimmt man die Süßigkeiten hingegen weg. Wer in Europa noch ernsthaft glaubt, man könne dieser US-Regierung vertrauen, wenn es um die eigene Sicherheit geht, sollte einen Zahn unters Kissen legen. Gut möglich, dass die Zahnfee in der Nacht eine amerikanische Brigade bringt.
5: Die Frankfurter Allgemeine entgegnet, dass zu einer gelungenen Abschreckung auch die strategische Kommunikation gehört. Das Signal, das Trump nach Moskau sende, sei aber fatal.
6: Ein Schluss, den Putin aus dem Hin und Her der vergangenen Wochen ziehen kann, ist, dass Trumps Wille zur Verteidigung eines Alliierten im Zweifel davon abhängt, ob er gerade gut kann mit dessen politischem Führungspersonal. Das ist weit entfernt von Artikel 5 der NATO, der das Beistandsversprechen ausschließlich an einen bewaffneten Angriff knüpft. Und es folgt auf die jüngsten Verwerfungen, die schon für sich genommen genug waren, den Zusammenhalt des Bündnisses zu erschüttern. Grönland, Iran, Trumps Werben um Putin.
5: Die meisten Kommentatorinnen und Kommentatoren fordern deshalb, dass Europa bei der Verteidigung unabhängiger werden muss von Amerika. Der Reutlinger Generalanzeiger formuliert es so.
6: Solange Europa, insbesondere im Angesicht der unverhohlenen russischen Aggression, militärisch von den USA abhängig ist, bleibt es erpressbar. Der gerade erst vollzogene US-Zolldeal zeigt deutlich, wie leicht ein skrupelloser Machtpolitiker im Weißen Haus der EU die Pistole auf die Brust setzen kann. Aus Angst, Trumps Unterstützung im Ukraine-Krieg zu verlieren, konnte die EU ihre wirtschaftliche Macht nicht ausspielen und musste sich kleinlaut den überzogenen US-Forderungen beugen. Solange auf der Welt rücksichtslose Autokraten ihre Ziele mit Gewalt verfolgen, muss die EU sich wappnen, um international auf Augenhöhe wahrgenommen zu werden.
5: Das waren die Standpunkte. Zusammengestellt hat sie heute Johannes Zuber. 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
1: Um 5 Uhr mit Gabriela Kühne. Außenminister Wadefuhl hält die NATO trotz Meinungsverschiedenheiten mit den USA nicht für geschwächt. Die Vereinigten Staaten seien nach wie vor ein verlässlicher Partner, sagte der CDU-Politiker in den ARD-Tagesthemen. Es sei eine gute Nachricht, wenn die USA zusätzliche 5000 Soldaten in Polen stationieren wollen. Die NATO müsse vor allem im Osten Präsenz zeigen. Auf dem Außenministertreffen der NATO im schwedischen Helsingborg waren die Teilnehmer sich einig, dass die Europäer künftig mehr Verantwortung im Verteidigungsbündnis übernehmen müssen. Unionsfraktionschef Spahn hat sich gegen weitere Erhöhungen bei BAföG, Wohngeld, Bürgergeld und Elterngeld ausgesprochen. Ohne Wirtschaftswachstum müsse man schauen, wo gespart werden kann, sagte er dem Münchner Merkur. Aus der Nachrichtenredaktion Inken Henkel.
2: Die schlechte wirtschaftliche Lage schlage sich nun auch in den Sozialsystemen und im Bundeshaushalt nieder. Man könne nur so viel Geld ausgeben, wie man auch einnehme, meint Spahn. Im Koalitionsvertrag hatten sich Union und SPD unter anderem auf eine große Novelle des BAföGs geeinigt. Die Wohnkostenpauschale beispielsweise sollte auf 440 Euro pro Monat erhöht werden. Noch Ende April hatte das Bundesforschungsministerium mitgeteilt, dass man sich bei der Finanzierung der Erhöhung einig sei.
1: Aktivisten einer Hilfsflotte für den Gazastreifen haben Israel Misshandlungen und sexualisierte Gewalt vorgeworfen. Unter den Verletzten sind nach Angaben des Auswärtigen Amtes auch Deutsche. Das Ministerium forderte Aufklärung. Die israelische Gefängnisbehörde wies die Anschuldigungen der Aktivisten zurück. Am Dienstag hatte die israelische Armee eine internationale Hilfsflotte für Gaza gestoppt. Mehr als 400 Menschen wurden festgenommen und später abgeschoben. In der Relegation zur zweiten Fußball-Bundesliga hat Rot-Weiß Essen das Hinspiel für sich entschieden. Der Drittligist setzte sich vor eigenem Publikum mit 1:0 gegen den Zweitligisten Greuther Fürth durch. Aus der Sportredaktion Jan Wochner.
3: Eine Stunde lang waren allerdings die Gäste aus Fürth der Führung deutlich näher, trafen unter anderem die Querlatte und hatten weitere gute Tormöglichkeiten. Den Treffer des Abends aber erzielten die Gastgeber. Einen Freistoß aus rund 19 Metern hämmerte Torben Müsel für RWE in der 62. Minute in den rechten Torwinkel. Danach drängten die Essener auf ein weiteres Tor, hatten ihrerseits sehr gute Möglichkeiten. Es blieb am Ende aber beim 1:0 und großem Jubel der restlos begeisterten Essener Fans. Dienstag steigt das Rückspiel in Fürth.
1: Das waren die Nachrichten. Das Wetter in Deutschland. Tagsüber heiter, später zur Nordsee mehr Wolken und einzelne Schauer oder Gewitter. Höchstwerte 25 bis 33 Grad, an den Küsten kühler. Am Pfingstsonntag viel Sonne, in der Mitte und im Osten einzelne Schauer und Gewitter. Es ist 5.03 Uhr.
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4: Die A23 Hamburg Richtung Heide ist zwischen Eidelstedt und Pinneberg Süd wegen Bauarbeiten bis Dienstag 5 Uhr gesperrt. Die Umleitung führt ab Hamburg-Eidelstedt über die B4 bis Pinneberg Mitte oder weicht großräumig über die A7 aus. A40 Duisburg Richtung Essen ist zwischen Kreuz Duisburg und Duisburg-Kaiserberg wegen Bauarbeiten bis Dienstag früh gesperrt. Die A44 Düsseldorf Richtung Essen ist zwischen Kreuz Düsseldorf Nord und Ratingen-Schwarzbach wegen Tunnelwartungsarbeiten bis Dienstag gesperrt. Die A46 Wuppertal Richtung Düsseldorf ist im Tunnel Wersten nach einem LKW-Unfall gesperrt. Der Verkehr wird an der Anschlussstelle Holthausen abgeleitet. Die A67 Mannheim Richtung Darmstadt ist zwischen dem Firnheimer Dreieck und Lorsch wegen einer Baustelle bis Dienstag 5 Uhr gesperrt. Gibt eine Umleitung, und zwar ab dem Kreuz Mannheim über die A656 zum Kreuz Heidelberg, von dort weiter über die A5 in Richtung Frankfurt. A861 Dreieck Hochrhein, Grenzübergang Rheinfelden, ist zwischen Dreieck Hochrhein und Rheinfelden Mitte im Nollinger Bergtunnel in beiden Richtungen gesperrt. Und noch eine Meldung aus Hamburg, B3, Neuhof, Waltershof, die Kühlbrandbrücke ist wegen Brückenarbeiten in beiden Richtungen bis Montag 5 Uhr gesperrt. Eine Umleitung in Richtung Westen führt über die U30, in Richtung Osten über die U40.
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4: Mit Milad Kupay aus dem Studio von NDR Info in Hamburg. Guten Morgen. Zum ersten Mal seit Beginn des Irankrieges sind die NATO-Außenminister zusammengekommen. Die USA hatte zuvor oft angekündigt, das Engagement in Europa zurückfahren zu wollen. Und das nutzen sie jetzt. US-Präsident Trump zieht Soldaten aus Bündnisländern ab oder stationiert sie neu. Zusammen mit der ebenso unkalkulierbaren Zollpolitik entsteht so ein Handlungsmuster, das viele an Erpressung erinnert. Zusammen mit der ebenso unkalkulierbaren Zollpolitik, wie gesagt. Dass die Gastgeberin des Treffens, Schwedens Außenministerin, bezeichnet die als verwirrend und nicht immer leicht zu durchschauen, diese Vorgehensweise. Das waren ihre Worte beim Auftakt des Treffens. Thomas Speckhofen.
5: Seit Tagen schon ist Mark Rutte, der NATO-Generalsekretär, vor allem mit einer Botschaft unterwegs. Fast klingt sie schon beschwörend. Die NATO ist geschlossen und sie arbeitet daran, noch stärker zu werden. Das sei auch das, sagt Rutte, was heute bei den Außenministern in Helsingborg diskutiert wurde.
6: Eine stärkere NATO ist, was wir hier in Helsingborg diskutiert haben. Today.
5: Manche hätten zuletzt sogar den Zusammenhalt der NATO in Zweifel gezogen. Er wolle deshalb noch mal ganz klar sagen:
6: Allies' commitment to Article 5 is ironclad.
5: Das Bekenntnis der Verbündeten zu Artikel 5 ist unerschütterlich. Unsere Fähigkeit, jeden Alliierten zu verteidigen, ist absolut. Wenn irgendjemand so irregeleitet sein sollte, uns anzugreifen, wäre die Antwort zerstörerisch.
6: The response would be devastating.
5: Mehrfach erinnert Rutte daran, dass man ja nicht nur im vergangenen Jahr beim NATO-Gipfel in Den Haag den berühmten 5%-Beschluss gefasst habe, sondern dass man nun auch liefern müsse. Heißt, das Geld ist da, aber die Umsetzung in echte Verteidigungsfähigkeit noch längst nicht. Rutte fordert mehr Tempo.
6: We know that today our industries are not able.
5: Wir wissen, dass unsere Industrie heute nicht das produzieren kann, was wir brauchen. Deshalb drängen die Außenminister darauf, dass wir die industrielle Produktion hochfahren im gesamten Bündnis. Wir müssen schneller und in größerem Umfang produzieren, und zwar auf beiden Seiten des Atlantiks. Da hat der NATO-Generalsekretär viele Außenminister auf seiner Seite, auch den deutschen Johann Wadephul. Die Einigkeit zeigt allerdings Risse, wenn es um den Informationsfluss von der einen zur anderen Seite des Atlantiks geht. Per Social Media Post kündigte US-Präsident Donald Trump in der vergangenen Nacht an, 5000 US-Soldaten zusätzlich nach Polen zu schicken, nachdem es zuletzt geheißen hatte, die routinemäßige Rotation von 4000 verzögere sich. Unklar auch, ob und wie weit das im Zusammenhang mit dem angekündigten Abzug von 5000 Soldaten aus Deutschland steht. Wer auf mehr Klarheit durch Außenminister Rubio gehofft hatte, erfuhr nur dies. Die USA haben weltweite Verpflichtungen, deshalb müssen wir unser militärisches Engagement regelmäßig überprüfen. Das hat nichts mit Bestrafung zu tun, sondern ist ein andauernder Prozess. Auch NATO-Chef Rutte will sich dazu nicht weiter äußern, nur so viel. Derzeit würden Pläne zur US-Beteiligung an den NATO-Kräften entwickelt, die im Krisenfall eingesetzt werden sollen. Diese Pläne seien geheim, sagt Rutte. Das sei ein Prozess, der gerade laufe, nichts Neues, und das habe damit zu tun, dass die Amerikaner nicht überall gleichzeitig sein könnten.
6: This is a process in place. This is nothing new. Everybody knew this was happening and it has nothing to do with the fact that the US wants to equalize the burden. It has to do with the fact that they cannot be everywhere at the same time.
5: Weil das so ist, so viel ist auch klar, müssen sich die Europäer im Ukraine-Krieg noch mehr engagieren. Finanziell, militärisch, wahrscheinlich auch diplomatisch. Dass die Lasten gleichmäßiger verteilt werden sollen, haben alle Teilnehmer versprochen, sagt Rutte nach dem Außenministertreffen. Jetzt aber müsse man sehen, was tatsächlich geschehe. Der ukrainische Präsident Zelensky wird mit besonderem Interesse zuhören. Zum NATO-Gipfel im Juli in Ankara ist er übrigens eingeladen und wird, nach Angaben von NATO-Chef Rutte, auch kommen.
4: Und über die unklare Lage, wie viele US-Truppen Europa verlassen oder woher die 5000 Soldaten für Polen kommen sollen, hat Ingo Zamperoni in den ARD-Tagesthemen mit dem deutschen Außenminister Johann Wadephul gesprochen und ihn gefragt, wie die Rechnung denn nun genau laute.
7: Na, das wird von unseren Militärs im Einzelnen ausgeplant werden und dann werden auch entsprechende Einsatzpläne umgesetzt werden. Dazu haben wir eine wirklich gute Truppe in der NATO, die das alles kann und die das macht. Ich kann Ihnen nur sagen, als deutscher Außenminister begrüße ich jeden NATO-Soldaten, der in Polen stationiert ist, der östlich von uns stationiert ist. Die Gefahr für Europa ist bedauerlicherweise Russland. Wir sehen das in dem Aggressionskrieg gegen die Ukraine. Wir sehen das in vielen Maßnahmen gerade der letzten Tage, die offensichtlich auch auf Russland zurückzuführen sind, die das Baltikum betreffen. Und deswegen brauchen wir NATO-Präsenz. Und deswegen, wenn es so eine Aussage gibt, dann ist das eine gute Aussage. Sie stärkt Polen, sie stärkt die Allianz, sie stärkt die NATO und ist auch gut für Deutschland.
8: Das ist ja unbenommen, aber es geht immer um die Zahl, wie viele Soldaten jetzt abgezogen werden. Sind die deutschen, in Deutschland stationierten US-Soldaten für Polen vorgesehen oder wie geht das hin und her? Haben Sie da von Marco Rubio, dem US-Außenminister, Klarheit bekommen?
7: Nein, aber das entscheiden natürlich auch nicht Außenminister, sondern wie gesagt, das wird auf militärischer Ebene entschieden und da ist es in sehr guten Händen. Die NATO ist auf einem richtig guten Weg, Europa sicherer zu machen und insofern auch einen Beitrag dazu zu leisten, dass dieser Ukraine-Konflikt möglichst bald beendet werden kann.
8: Ja, und doch war das doch irgendwie ganz schön verwirrend, was die USA da machen. Und die Frage bleibt, verhält sich so ein verlässlicher Partner und sind die Zweifel auch am US-Bekenntnis zur NATO für Sie jetzt ausgeräumt?
7: Ja, ernsthafte Zweifel daran habe ich nicht gehabt. Klar, es gibt immer wieder Äußerungen, die alle irritieren, auch mich. Das steht ja außer jeder Frage. Aber das, was wir erleben, was wir in NATO-Strukturen erleben, und zwar in zivilen wie in militärischen, was ich im Gespräch mit Marco Rubio, meinem Außenministerkollegen, erlebe, das ist alles verlässlich. Das ist kalkuliert und das ist darauf ausgerichtet, dass wir als Bündnis sehr erfolgreich miteinander sind, dass wir wesentliche Interessen teilen. Nicht jede Maßnahme, nicht jede politische Entscheidung und nicht jede politische Äußerung finden wir richtig, die wir jetzt auch aus Washington hören. Das gehört dazu. Dazu äußern wir uns ja auch. Dazu können wir auch unter Partnern unsere Meinung sagen. Aber wenn ich zusammensitze mit meinen Kolleginnen und Kollegen im NATO-Außenministerrat, dann stelle ich fest, wir gehören zusammen, ob wir aus Island kommen, aus der Türkei kommen, aus Deutschland kommen oder aus den USA. Das ist das erfolgreichste Verteidigungsbündnis der Welt. Wir haben ja jetzt in Schweden getagt, gerade erst neues Mitglied, Nachbarland Finnland, gerade erst neu beigetreten. Wir sind größer und stärker, als wir je zuvor waren. Und ich rate zur Gelassenheit. Wir müssen Russland und die Gefahren, übrigens auch die von anderen, von Terrorismus ausgehen, nicht vernachlässigen. Aber wenn wir unsere Aufgaben erledigen, wenn wir das machen, was wir zugesagt haben, dann ist das ein guter Beitrag dazu, dass wir in Zukunft sicher hier leben können.
8: Das andere große Thema für die NATO, der russische Angriffskrieg gegen die Ukraine. Da äußerte sich Rubio ja heute in etwa, wir haben versucht, da zu verhandeln, bislang erfolglos. Aber wenn jemand anderes da einspringen möchte, bitte sehr. Wie deuten Sie das? Haben die USA das Interesse da verloren?
7: Nein, ich glaube nicht, dass sie das Interesse verloren haben. Sie sind wahrscheinlich ein bisschen ernüchtert auch darüber, wie wenig Putin am Ende verhandlungsbereit ist. Man muss ja immerhin sehen, Trump hatte ihn sogar nach Amerika, nach Alaska eingeladen, roten Teppich ausgerollt im wahrsten Sinne des Wortes und alles versucht einfach, um Wladimir Putin engagiert zu bekommen. Wir haben das immer nüchtern gesehen und gesagt, Putin muss merken, dass er auf dem Schlachtfeld keinen Erfolg haben kann, dass er am Ende verlieren wird, dass er sich nicht wird durchsetzen können und dann müssen wir bereit sein zu verhandeln. Das machen wir jetzt beides. Wir unterstützen weiter die Ukraine und parallel sagen wir Europäer, es geht um viele wichtige europäische Fragen. Es geht um Europa, das ist ja ein Krieg in Europa, der geht uns an. Deswegen müssen wir jetzt beteiligt werden an den Verhandlungen. Es geht um die Frage, ob die Ukraine irgendwann in die Europäische Union eintreten kann. Wir sind dafür, aber es wird eine gewisse Zeit dauern. Es geht um die Frage, ob wir Unterstützung leisten in Form von Sicherheitsgarantien. Auch darüber muss man sprechen. Das müssen Europäer entscheiden. Und deswegen ist es, glaube ich, jetzt schon ein Zeitpunkt gekommen, wo die Europäer in diesen Verhandlungen eine Rolle spielen sollen. Und wir bereiten uns da gemeinsam mit unseren Partnern vor. Auch das ist ein Gesprächsthema jetzt gewesen in Helsingborg.
8: Ja, aber das reicht ja nicht, wenn die eine Seite dazu bereit ist. Sehen Sie denn irgendwelche Anzeichen auch bei Wladimir Putin, dass er sich auf Verhandlungen mit den Europäern einlassen könnte?
7: Na, zumindest müssen wir unseren Teil dazu beitragen, dass es möglich wird. Ja, also es wird ja immer wieder gesagt, dass wir zu wenig Diplomatie versucht. In der Tat, es braucht immer zwei Seiten. Die ukrainische Seite ist sofort verhandlungsbereit, will sofort einen Waffenstillstand, ist sofort in der Lage, über Punkte zu reden. Putin sehen wir noch nicht am Tisch, aber wir müssen es vorbereiten.
4: Sie hörten einen Auszug des Interviews mit Außenminister Johann Wadephul in den ARD-Tagesthemen. Und wir schauen aufs Wetter hier bei uns in der ARD-Infonacht. Los geht's mit ein paar aktuellen Temperaturen. Es wird sehr warm heute. Aktuell haben wir 13 Grad in Hamburg. Weiter geht's in Berlin ebenfalls 13 Grad. Frankfurt am Main meldet 15 Grad. In Köln messen wir 12. Leipzig ist mit 10 Grad mit dabei. 11 Grad in München und 13 Grad wieder in Stuttgart. Ja, ansonsten tagsüber heiter, später zur Nordsee, mehr Wolken und einzelne Schauer oder Gewitter. Höchstwerte 25 bis 33 Grad, an den Küsten entsprechend kühler.

0: Und die Zeit, jetzt ist es 5.15 Uhr. Guten Morgen.
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0: Im kalifornischen Garden Grove südlich von Los Angeles sollen zehntausende Menschen ihre Häuser verlassen. In einer Flugzeugteilefabrik droht ein Tank mit Chemikalien zu explodieren. Antje Sieb.
2: Im kalifornischen Garden Grove südlich von Los Angeles sollen zehntausende Menschen ihre Häuser verlassen. In einer Flugzeugteilefabrik droht ein Tank mit Chemikalien zu explodieren. In dem Tank befinden sich große Mengen Methylmethacrylat, das zur Herstellung von Kunststoff verwendet wird. Bei einer Explosion des Behälters würden giftige Dämpfe frei werden, die Augen, Atemwege und Haut reizen oder Übelkeit verursachen. Bei hohen Konzentrationen sind auch Lungenschäden nicht ausgeschlossen. Die Behörden haben im Umkreis des Tanks die Evakuierung angeordnet. Bereits am Donnerstag sei die Temperatur in dem problematischen Tank angestiegen, sagte die Einsatzleitung bei einer Pressekonferenz. Weil Ventile des Tanks nicht funktionieren, könne man nur versuchen, den bereits aufgeblähten Behälter zu kühlen. Jetzt befürchten die Verantwortlichen, dass entweder ein Leck entsteht oder der Tank explodiert und dabei möglicherweise auch benachbarte Tanks beschädigt.
0: Während sich Trump und Putin in Peking die Klinke in die Hand geben, inszeniert sich China als neue diplomatische Supermacht. Was bedeutet das für Europa? Darüber hat meine WDR-Kollegin Elif Chanel mit der Sinologin Nadine Godehardt gesprochen. Sie arbeitet für die Stiftung Wissenschaft und Politik, kurz SWP. Und die erste Frage war, das waren ja symbolträchtige Bilder, die Treffen von Trump und Putin mit Xi geliefert haben. Geht China gestärkt aus dieser Woche heraus?
3: Das kann man sicherlich so sehen. China hat sich jetzt in den letzten zwei Wochen sicherlich als eine Art Zeremoniemeister der Weltpolitik dargestellt. Aber natürlich bei aller Symbolik steckt dahinter schon auch absolute Interessenspolitik. Und ich denke, für jeden ist sichtbar geworden, dass China Großmacht ist, dass China Ordnungsmacht ist. Und eben mit den entscheidenden Spielern unserer Zeit, Trump und Putin, auf Augenhöhe agiert. Und das, denke ich, ist schon eine sehr wichtige Message sozusagen, die diese beiden Treffen vermittelt haben.
4: Also diese Positionierung, dieses Bild von China, was das Land zeigen möchte als Player in Anführungszeichen, ist es tatsächlich auch so oder ist es erstmal nur ein Bild?
3: Nein, also ich denke, es wurde doch sehr deutlich, dass China sich nicht entscheiden möchte zwischen den USA und Russland. Sie haben es geschafft, auf der einen Seite sich mit Trump zu treffen und bei diesem Treffen keine Zugeständnisse so wirklich zu machen, keine Schwäche wirklich zu zeigen und gleichzeitig aber natürlich Trump schon den Respekt zu zollen, den er auch vielleicht eingefordert hat. Und dann trifft sich Xi in der nächsten Woche mit Putin und wertet diesen eigentlich weltpolitisch auf, demonstrativ und sogar in der Sprache befinden sich dort anti-westliche oder anti-amerikanische Sprachformulierungen sozusagen. Und das bedeutet aber nicht, dass er gleichzeitig sozusagen sich von den USA abkoppelt. Also was man hier sieht, ist eben, sie wollen sich nicht entscheiden zwischen den USA und Russland. Xi will die Beziehung zu beiden managen und daraus dann einen chinesischen Handlungsspielraum schaffen, wenn man so will, eine Ordnung schaffen, die sich auf Peking hin zentriert.
4: Raum schaffen, finde ich, ist ein wichtiges Stichwort. Also China möchte sich gerne ja als Zentrum, was man auch sieht, als der internationalen Diplomatie zeigen, ein Stück weit hinterlassen, die USA ja auch gerade eine Art Vakuum. Ist China in der Zwischenzeit denn auch dann tatsächlich dieser Stabilitätsanker geworden, der vielleicht früher auf der amerikanischen Seite gewesen ist?
3: Nein, also im Moment, in diesen Tagen reden wir sehr viel über Symbolik. Aber das spielt natürlich auch eine Rolle. Also natürlich tritt man eben als Großmacht auf. Das, was wir jetzt gesehen haben, ist wirklich so eine Art Achse, die dort bespielt worden ist. Aber auf der anderen Seite, klar, China unter Xi Jinping hat sich als globale Macht etabliert. Sie haben globale Initiativen eingeführt, mit denen sie Infrastruktur, Außenpolitik vor allem auch in die Länder des globalen Südens gebracht haben. Also Infrastruktur aufgebaut haben, Entwicklung aufgebaut haben. Und dieses, ich sag mal, Bild, dieses Narrativ, das ist eben nicht nur eins, das eine Sprechblase ist, sondern dahinter steckt schon auch wirklich, ich sag mal, Kapital, das man eben sozusagen in diese Länder gebracht hat. Und daher ist das jetzt nicht nur einfach eine große Symbolik, wenn auch diese Treffen natürlich von Symbolik quasi schon gestrotzt haben. Aber dahinter steckt schon auch knallharte Interessenpolitik und auch das Ziel, ich sag mal, die globale Weltordnung an China anzupassen und Kompatibilität auch mit der Kommunistischen Partei Chinas herzustellen auf ganz vielen verschiedenen Ebenen.
4: Was könnte so eine Kompatibilität sein? Woran denken Sie?
3: Ich denke da zum Beispiel auch an die Veränderung oder Umgestaltung auch des internationalen Rechts, des Völkerrechts. China ist sehr aktiv in den Vereinten Nationen, in vielen verschiedenen Unterorganisationen der Vereinten Nationen, hat sehr viele globale Initiativen in den letzten 5 Jahren veröffentlicht zur Sicherheit, zur Entwicklung, zur Zivilisation und zuletzt eben auch eine Initiative zur globalen Governance. Und diese, ich sag mal, Formulierungen, die finden ihren Weg in Berichte des UN-Sicherheitsrats, in Abstimmungen, werden von anderen Staaten übernommen. Und somit verändert man nicht nur die Sprache, sondern ganz langsam auch sozusagen das völkerrechtliche Gefüge, in dem wir uns bewegen. Und das passiert schleichend, nicht unbedingt wird das groß angekündigt, sondern das ist sehr subtil, sehr sophistiziert in gewisser Weise. Und das ist so ein Beispiel dafür, wie China eben schon auch auf so einer Ebene, die wir oftmals so als Diskurs und Rhetorik abspeisen, nachhaltig wirklich auch unser Ordnungssystem verändern kann. Das ist ein Beispiel.
4: Ich finde das interessant, weil wenn wir auf die USA blicken, dann sehen wir ja, dass so ein Präsident wie Donald Trump die Spielregeln einfach nicht akzeptiert, nach denen gespielt wird. Aber so wie Sie das jetzt beschreiben, ist China eben anders. Also es akzeptiert die Spielregeln und verändert das Spiel im Rahmen dieser Linien. Und dann ist die Frage, wie geht Europa, wie geht Deutschland damit um? Wie reagiert es auf diesen Prozess, oder?
3: Ja, das ist auf jeden Fall eine große Herausforderung. Ich denke, was diese 2 Wochen, diese beiden Treffen jetzt auch gezeigt haben, ist einfach nochmals eben, dass China wirklich auf Augenhöhe mit diesen Großmächten agiert, vor allem natürlich mit den USA und mit Trump. Das ist vielleicht in diesem Kontext wichtiger. Aber was auch wichtig ist, ist beispielsweise, wie Trump eben reagiert hat. Er ist Xi Jinping mit sehr viel Respekt begegnet. Ich denke, aus seiner Sichtweise sehr viel mehr stand der Fokus darauf, dass man so eine Art 2 Großmächte-Welt da kreiert zwischen China und den USA. Und ich denke, diesen Respekt beispielsweise, der zeigt schon auch, dass möglicherweise europäische China-Politik sich hier einfach anders aufstellen muss. Natürlich ist es für Europa und für Deutschland in Europa wichtig, dass wir weiterhin unsere Abhängigkeiten reduzieren von China, dass wir uns sehr stark mit Wettbewerbsfähigkeit auseinandersetzen und unsere Industrie stärken. Das sind in gewisser Weise standortspolitische Fragen. Aber auf der anderen Seite geht es sehr stark darum, wie wir sozusagen mit dieser Großmacht China umgehen und
4: was
3: wie
4: müsste
3: wir
4: sich
3: mit
4: da
3: China
4: verändern?
3: Sprechen.
4: Was würden Sie sagen, wie müssten wir, also Deutschland oder Europa, mit China sprechen, interagieren?
3: Ich denke, wichtig ist, dass eine Fokussierung beispielsweise auf ein Element, also dass wir sagen, China unterstützt Russland im Ukraine-Krieg, das ist richtig. Aber nur darauf zu fokussieren, greift einfach für diese Beziehung zu kurz. Genauso wie wenn wir sagen, China ist Systemrivale. Natürlich ist China, wenn wir auf das politische System gucken, ein Rivale. Und auch das Wirtschaftssystem fordert unsere Industrie massiv heraus. Das ist alles keine Frage. Aber die Frage ist, muss Diplomatie das direkt ansprechen in einem Umgang mit China oder ist der Weg sozusagen oder der Versuch, in gewisser Weise ein positives Bild zu zeichnen in den Beziehungen mit China, auch wenn wir vielleicht dieses Ziel nie erreichen werden, eine Chance überhaupt mit chinesischen Akteuren über unsere Interessen noch zu verhandeln. Weil im Moment haben wir das Problem, dass europäische und chinesische Politik wirklich in einer Sackgasse stecken. Es ist so ein bisschen, man hat verlernt, miteinander zu reden, könnte man fast sagen.
4: Aber was
3: sagen.
4: Müsste man denn anders machen? Also ich habe es, glaube ich, noch nicht so ganz klar, was
3: ja,
4: Sie meinen.
3: Ich denke,
4: wie
3: der
4: müsste
3: Punkt
4: man anders
3: ist, dass
4: umgehen?
3: wir vielleicht eine andere Sprache finden müssen. Vielleicht wirklich auch auf bestimmte Symbolik der Chinesen, so schwer uns das fällt, eingehen. Dass wir die Beziehungen vielleicht etwas positiver umschreiben wieder und eben uns sozusagen dieser Symbolik so ein bisschen hingeben, dass beispielsweise Kooperation zwischen China und Europa angestrebt wird. So nenne ich das jetzt mal. Mhm. Und dann kann man in so ein, und es geht dann schon auch um die unbequeme Frage, ob man nicht am Ende doch auch über einen Prozess mal startet, um über ein Freihandelsabkommen mit China zu verhandeln. Das heißt nicht, dass man am Ende ein Freihandelsabkommen hat, aber man hat vielleicht einen Prozess, ja, in dem man ganz viele Dinge, die uns momentan wirklich beschäftigen, ja, also Exportkontrollregime, Lieferkettensicherheit, Überkapazitäten, die Aufwertung des Renminbi, die man im Rahmen von so einer Verhandlung dann diskutieren kann. Ja, im Moment fehlt uns im Endeffekt genau diese Verhandlungsposition. Es fehlt auch die Bereitschaft, ich würde auf allen Seiten in gewisser Weise überhaupt sich wieder zusammenzusetzen und zu verhandeln. Wir sind in keiner Verhandlungsposition, weder in Berlin noch in Brüssel.
4: Die Frage wäre aber auch nicht nur, wie kommen wir in diese, also beziehungsweise damit zusammenhängt ja auch die Frage, wie kommen wir in diese Position. Hat Deutschland oder gibt es in Deutschland genug China-Expertise?
3: Ja, also Deutschland ist sicherlich im europäischen Vergleich sehr gut aufgestellt. Das ist keine Frage. Aber es geht vor allem um China-Kompetenz auch an den entscheidenden Stellen, also in den politischen Bürokratien, in den Ministerien. Aber in erster Linie geht es auch darum, dass man sich mit China sozusagen wirklich in einem tagtäglichen Sinne auseinandersetzt. Wir reden davon, dass China auf Augenhöhe mit den USA agiert. Die Frage ist, ob wir China auf Augenhöhe wirklich tagtäglich auch so behandeln. Und diese Form von Auseinandersetzung, die sehe ich im Moment nicht. Und
4: haben wir die Bedeutsamkeit nicht verstanden?
3: Ich denke, die Bedeutsamkeit, die Diagnose, dazu gibt es genug Studien und an den entscheidenden Stellen wissen die Leute das auch. Ich glaube, die Komplexität unserer Zeit, dass eben auch immer andere Krisen sozusagen natürlich uns im Alltag einholen, führt dazu, dass China zwar wichtig ist und das wissen alle und bedeutsam, aber dass es nie Priorität ist. China muss aber im Endeffekt so eine Art dauerhafte Priorität sein und ich sag mal, Deutschland hat sich ja bemüht, eine China-Strategie unter der letzten Regierung auch zu formulieren. Und trotz allem reicht das nicht. Deshalb, ja, China-Kompetenz ist da. Die Frage ist, ob ist es an den richtigen Stellen da und wird auch wirklich verstanden, was es heißt, wenn China als Ordnungs- und Großmacht in dieser Welt eben auf Augenhöhe mit den USA agiert.
0: Sagt die Sinologin Nadine Godehard von der Stiftung Wissenschaft und Politik im Interview.
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5: Mit Moritz Knorr. Im Hinspiel der Zweitliga-Relegation im Fußball hat Rot-Weiß Essen die Tür zum Aufstieg aufgeschossen. Der Drittligist setzte sich vor heimischem Publikum mit 1:0 gegen den Zweitligisten Greuther Fürth durch. Jan Wochner.
6: Die Fürther zunächst die bessere Mannschaft mit guten Möglichkeiten in der ersten Hälfte. Dem traf beispielsweise die Latte. Top-Torjäger Futkoi per Fallrückzieher nur knapp am Winkel vorbei. In der zweiten Hälfte RWE dann aber besser, druckvoller und mit dem Freistoß und Tor des Abends in der 62. Minute. Ein Freistoß aus 19 Metern hämmerte Mittelfeldspieler Torben Müsel in den rechten Torwinkel. Rund 20.000 Fans an der Essener Hafenstraße feierten den Abend. Die Entscheidung aber fällt im Rückspiel am Dienstag in Fürth.
5: Die Entscheidung, wer sich den DFB-Pokal sichert, fällt hingegen schon heute. Im Berliner Olympiastadion trifft der Rekordpokalsieger Bayern München auf den VfB Stuttgart. Ein Südschlager, der für Vorfreude sorgt. Nicht nur bei den Fans. Jens-Jörg Rieck.
7: Das letzte, das 63. Spiel der Pokalsaison brachte Sebastian Hoeneß gleich mit seinem Eingangsstatement auf den Punkt. Für den VfB-Coach ist das Pokalfinale ganz einfach. Das schönste Spiel gegen die beste Mannschaft. Von Seiten der Bayern galt der erste Gedanke dagegen der langen Finalpause, die der Rekordmeister in diesem Wettbewerb gemacht hat. Trainer Vincent Kompany ließ keinen Zweifel daran, dass die 6 Jahre, die die Bayern jetzt ohne Pokalerfolg auskommen mussten, spätestens Samstagabend zu Ende gehen sollten. Beim Titelverteidiger aus Stuttgart dürfte mit der Rückkehr von Kapitän Carazor die Bestbesetzung im Olympiastadion starten. Bei den Bayern sind im Vergleich zum letzten Ligaspiel dagegen gleich mehrere Wechsel wahrscheinlich. So könnten neben Torwart Urbich auch Leimer, Stanisic, Pavlovic und Ulisse beginnen.
5: Und schon bevor das DFB-Pokalfinale um 20 Uhr startet, stehen den ganzen Samstag verteilt über 21 Landespokal-Endspiele an. Live zu sehen gibt's das Ganze in einer Konferenz im Ersten und der ARD-Mediathek. Los geht's ab 11.20 Uhr. Die deutsche Eishockey-Nationalmannschaft hat weiter Minimalchancen auf den Einzug in das WM-Viertelfinale. Gegen Ungarn gelang der DEB-Auswahl im 5. Gruppenspiel der erste Sieg. Unterm Strich stand ein souveränes 6:2. Burkhard Hupe mit den Einzelheiten.
8: Pflicht erfüllt und gleichzeitig noch einen Rekord aufgestellt. Im deutschen Eishockey-Team gibt es bei dieser Weltmeisterschaft endlich mal was zu feiern. Zum einen natürlich den ungefährdeten 6:2-Erfolg gegen phasenweise überforderte Ungarn und zweitens den ersten Verteidiger, dem in der WM-Geschichte ein Hattrick gelang. Sein Name Leon Gawanke. Der Offensivverteidiger aus Mannheim erzielte die Tore zum 2:0, zum 5:0 und zum 6:1. Und jeder Treffer für sich war wirklich schön anzusehen. Durch diesen souveränen Erfolg wahrt das DEB-Team die Chance aufs Viertelfinale, muss aber jetzt im nächsten Spiel gegen Österreich auch nachlegen und braucht erneut einen Erfolg nach 60 Minuten. Das dürfte dann eine deutlich anspruchsvollere Aufgabe werden als gegen die Ungarn.
5: In der Basketball-Bundesliga sind Rasta Vechta und die Baskets Bonn in ihren Viertelfinalserien jeweils mit 2:1 in Führung gegangen. Vechta setzte sich gegen den Favoriten Alba Berlin durch und Bonn gegen Würzburg. Mit einem dritten Sieg würden beide Mannschaften ins Halbfinale einziehen.
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9: Um 5.30 Uhr mit Gabriela Kühne. Bundesaußenminister Wadefohl hält die NATO trotz Meinungsverschiedenheiten mit den USA nicht für geschwächt. Die Vereinigten Staaten seien nach wie vor ein verlässlicher Partner, sagte Wadefohl in den ARD-Tagesthemen. Aus der Nachrichtenredaktion Ulf Hilbert.
10: Der Außenminister betonte, das Treffen mit seinen NATO-Kollegen im schwedischen Helsingborg habe gezeigt, dass das Verteidigungsbündnis größer und stärker sei als je zuvor. Es sei eine gute Nachricht, wenn die USA zusätzliche 5.000 Soldaten in Polen stationieren wollen. Die Gefahr für Europa gehe von Russland aus, so Wadefohl. Deswegen müsse die NATO vor allem im Osten Präsenz zeigen. Das sei auch gut für Deutschland. Auf dem Außenministertreffen der NATO sind sich die Teilnehmer einig gewesen, dass die Europäer künftig mehr Verantwortung im Verteidigungsbündnis übernehmen müssen.
9: US-Präsident Trump muss sich einen neuen Geheimdienstchef suchen. Die bisherige Koordinatorin Gabbard kündigte ihren Rücktritt Ende Juni an. Zur Begründung verwies sie darauf, dass sie ihrem Ehemann beistehen wolle, der eine schwere Krebserkrankung habe. Gabbard hatte den Posten der Geheimdienstchefin mit Beginn der zweiten Amtszeit von Trump übernommen und den Präsidenten seitdem in allen nachrichtendienstlichen Angelegenheiten beraten. Zuletzt gab es zwischen beiden allerdings Meinungsschwierigkeiten, weil Gabbard im Iran-Krieg eine gemäßigtere Haltung einnahm als Trump. Unionsfraktionschef Spahn hat sich gegen Erhöhungen bei BAföG, Wohngeld, Bürgergeld und Elterngeld ausgesprochen. Ohne Wirtschaftswachstum müsse man schauen, wo gespart werden kann, sagte er dem Münchner Merkur. Im Koalitionsvertrag hatten sich Union und SPD auf eine Novelle des BAföG geeinigt. Die Wohnkostenpauschale sollte von 380 auf 440 Euro im Monat steigen. Noch Ende April hieß es vom Forschungsministerium, dass man sich bei der Finanzierung einig sei. Anlässlich der Verkündung des deutschen Grundgesetzes heute vor 77 Jahren wird ein bundesweiter Ehrentag gefeiert. Dabei soll auch das Ehrenamt in Deutschland gewürdigt werden. Aus der Nachrichtenredaktion Viktor Kupka.
11: Bundespräsident Steinmeier hat den Ehrentag ins Leben gerufen und die Schirmherrschaft übernommen. Es sei wichtig, die Errungenschaften der Verfassung stärker im Bewusstsein der Menschen zu verankern. Die Demokratie lebe von Menschen, die mitmachen, betont der Bundespräsident. Daher wird heute mit tausenden Aktionen von Kommunen, Vereinen, Initiativen, Unternehmen und Einzelpersonen in ganz Deutschland für Ehrenämter geworben. Das Motto: für dich, für uns, für alle.
9: Das Wetter in Deutschland. Tagsüber heiter, später zur Nordsee mehr Wolken und einzelne Schauer oder Gewitter. Höchstwerte 25 bis 33 Grad, an den Küsten kühler. Am Pfingstsonntag viel Sonne, in der Mitte und im Osten einzelne Schauer oder Gewitter. 17 Grad auf den Nordseeinseln bis 34 Grad in Hessen. Das waren die Nachrichten.
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0: Die A8 München Richtung Salzburg zwischen Leutalbrücke und Saarlachbrücke. 9 Kilometer Stau haben wir da. Die A23 Hamburg Richtung Heide ist zwischen Eidelstedt und Pinneberg Süd wegen Bauarbeiten bis Dienstag 5 Uhr gesperrt. Die Umleitung führt ab Hamburg-Eidelstedt über die B4 bis Pinneberg Mitte oder weichen Sie großräumig über die A7 aus. Die A40 Duisburg Richtung Essen ist zwischen Kreuz Duisburg und Kaiserberg wegen Bauarbeiten bis Dienstag früh gesperrt. Die A44 Düsseldorf Richtung Essen ist zwischen Kreuz Düsseldorf Nord und Ratingen Schwarzbach wegen Tunnelwartungsarbeiten bis Dienstag gesperrt. A46 Wuppertal Richtung Düsseldorf ist im Tunnel Wersten nach einem LKW-Unfall gesperrt. Der Verkehr wird an der Anschlussstelle Holthausen abgeleitet. Die A67 Mannheim Richtung Darmstadt. Zwischen Fürnheimer Dreieck und Lorsch gibt es eine Sperrung wegen einer Baustelle, ebenfalls bis Dienstag 5 Uhr. Die Umleitung führt ab dem Kreuz Mannheim über die A656 zum Kreuz Heidelberg, von dort weiter über die A5 Richtung Frankfurt. Dann haben wir 11 Kilometer Stau auf der A93 Rosenheim Richtung Kiefersfelden zwischen Brandenburg und dem Grenzübergang Kiefersfelden. A861 Dreieck Hochrhein Richtung Grenzübergang Rheinfelden. Zwischen Dreieck Hochrhein und Rheinfelden Mitte im Nollinger Bergtunnel haben wir eine Sperrung in beiden Richtungen. Eine Meldung aus Hamburg, die B3 Neuhof Richtung Waltershof. Die Kühlbrandbrücke ist wegen Brückenarbeiten in beiden Richtungen bis Montag 5 Uhr gesperrt. Eine Umleitung in Richtung Westen führt über die U30 in Richtung Osten über die U40. Und die B189 Magdeburg Richtung Stendal ist in Höhe Wolmir steht nach einem Unfall gesperrt. Gute Fahrt.
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0: Mit Milat Kupay. Die Sudetendeutschen treffen sich seit Jahrzehnten zu Pfingsten. Doch bei ihrer Veranstaltung seit gestern ist einiges anders. Die Vertriebenen und ihre Angehörigen versammeln sich zum ersten Mal in Tschechien und damit in der früheren Heimat. Das Festival Meeting Brno hat sie nach Brünn eingeladen. 81 Jahre nach NS-Herrschaft, Krieg und Vertreibung soll dies ein weiterer Schritt der Versöhnung sein. Doch in Tschechien kochen die Emotionen hoch, geschürt von Politikern der rechtspopulistischen Koalition unter Premier Babiš. Die wollten das Treffen verhindern. Die Organisatoren halten an ihren Plänen fest. Aus Deutschland werden Bundesinnenminister Dobrindt und Bayerns Ministerpräsident Söder erwartet. Proteste sind angemeldet.
12: Sie schwenken tschechische Fahnen und halten Stoppschilder in die Höhe. Einige hundert Menschen versammeln sich in den vergangenen Wochen immer wieder, um gegen den ersten Sudetendeutschen Tag in Tschechien zu protestieren. Organisiert von außerparlamentarischen Kommunisten oder von der rechten Regierungspartei von Parlamentspräsident Tomio Okamura. In Brünn findet trotz des Protests vieler Bürger ein Treffen der Nazi-Nachfahren der Sudetendeutschen Landsmannschaft statt. Ihr Ziel war Rache und Rückkehr in die angebliche Heimat, in die sie den schrecklichen Nazi-Terror gebracht hatten. Diejenigen, die sich diesen Kriminellen anschließen, haben in unserem Land nichts zu suchen.

0: von tschechischen Kritikern aber meist, dass die Sudetendeutschen 2015 auf die missverständliche Forderung auf Rückgewinnung der Heimat verzichtet haben. Im Parlament hat Okamura eine Erklärung durchgeboxt, die das Vertriebenentreffen verurteilt und eine Absage fordert, gegen den Widerstand der gesamten Opposition. Politiker sollten Brücken bauen und nicht einreißen. Wir haben beschlossen, uns nicht an diesem braunen Theater zu beteiligen. So Martin Kupka, Chef der konservativen Bürgerdemokraten. Regierungschef Babiš hat seine Meinung mehrfach geändert. Zuerst war das Treffen für den Populisten eine private Bürgerinitiative, dann hielt er es für unglücklich.
1: Ich
0: habe die Parlamentsresolution natürlich nicht im Detail gelesen, aber wir haben vereinbart, dass wir das innerhalb der Koalition regeln. Deutschland ist unser wichtiger Partner, aber so ist das dann halt gelaufen. Die Politikbeobachterin Lucie Stuchlíková hält die tschechische Debatte für absurd. Angesichts schlechter Umfragewerte sei der rechte Parlamentspräsident Okamura auf der Suche nach neuen imaginären Feindbildern. Migranten sind out und wollen außerdem gar nicht wirklich nach Tschechien. Roma sind ein alter Hut. Die Ukrainer kommen bei den rechten Wählern zwar gut an, sind aber eigentlich günstige Arbeitskräfte. Was kann man da dann noch machen? Nimm einen Sudetendeutschen. Der aktuelle Präsident Peter Pavel übernahm kurzfristig die Schirmherrschaft über das Versöhnungsfestival, das die Sudetendeutschen eingeladen hat. Tschechische Regierungsvertreter werden nicht in Brünn teilnehmen. Dabei steht auch Babiš zur deutsch-tschechischen Aussöhnung nach dem Fall des Eisernen Vorhangs und der gemeinsamen Regierungserklärung von 1997. Darin drücken beide Seiten Bedauern über das Leid der jeweils anderen aus und verpflichten sich in die Zukunft zu blicken. Die gebürtige Brünnerin Katarzyna Tutschkova stieß 2009 eine breite Aufarbeitungswelle an mit ihrem preisgekrönten Roman über den Leidensweg einer Deutsch-Tschechin. Ich verstehe, dass es Menschen gibt, die nun Bedenken haben wegen ihrer Familiengeschichte oder weil sie die Indoktrination des sozialistischen Regimes verinnerlicht haben. Aber ich bin sehr enttäuscht davon, dass Politiker das immer wieder als Mittel nutzen, um Ängste zu schüren. Denn das ist wirklich nichts anderes, als Menschen, die nicht ausreichend informiert sind, in einen Käfig des Hasses zu treiben, der leicht zum Auslöser für Unruhen werden kann.
2: Ein Beitrag von Marianne Allweis.
3: Wirtschaft.
2: Und da blicken wir diesmal nach Nordkorea. Neben der Lebensmittelknappheit plagt die Menschen der totalitären Erbdiktatur offenbar eine neue Sorge. Jetzt werden auch die Parkplätze knapp, zumindest in Teilen der Hauptstadt. Wegen angeblich gestiegener Zulassungszahlen seien auch Verkehrsstaus nicht mehr ausgeschlossen, berichtet die Agentur Reuters. Thorsten Iffland berichtet.
4: Die Farbe des Nummernschilds verrät es. Ist es gelb, handelt es sich um ein Privatfahrzeug. Und von diesen Pkw sind hier auf den Straßen der nordkoreanischen Hauptstadt Pyongyang immer mehr unterwegs. In den sozialen Medien und in verifizierten Videos von Nachrichtenagenturen kursieren immer mehr Bilder von Neuwagen und sogar Staus in dem abgeschotteten Land. Lee Sang-yong, Direktor beim auf Nordkorea-Berichterstattung spezialisierten Medienhaus NK News, kann diese Eindrücke bestätigen. In letzter Zeit hat die Zahl der Fahrzeuge so stark zugenommen, dass Themen wie Luftverschmutzung selbst für die nordkoreanischen Behörden zu einem Problem geworden sind. Mit der steigenden Zahl der Autos wird auch immer wieder über Parkplatzmangel diskutiert, also wo all diese Autos geparkt werden sollen. Nicht mal die neueren Hochhäuser in Pyongyang wurden mit Parkflächen für die Anwohner geplant. Es gibt kaum Tankstellen und Sprit. Es existiert praktisch keine Infrastruktur für Ersatzteile oder Werkstätten. Woher aber kommt diese scheinbar plötzliche Flut von Autos in Nordkorea? Ein Grund scheint eine Gesetzesänderung zu sein, sagt der Büroleiter der FDP-nahen Friedrich-Naumann-Stiftung in Seoul, Frederik Spohr.
5: Es hängt auch sehr stark damit zusammen, dass es einfach rechtlich einfacher mittlerweile ist, Autos zu besitzen in Nordkorea. Es gab mehrere Regelungen, die das jetzt vereinfacht haben. Bis vor ein paar Jahren war das fast kaum möglich.
4: Zweiter Grund, obwohl der Export von Autos nach Nordkorea gegen UN-Sanktionen verstößt, scheinen aktuell viele Autos aus und von China den Weg in den isolierten Staat zu finden.
5: Wenn die chinesischen Grenzbeamten da irgendwie ein Auge zudrücken, geschmiert werden, wie auch immer, da gibt es eben Mittel und Wege, wie man die Autos über die Grenze bekommt.
4: Die

0: Die Forscherin Jong-un Lee vom Koreanischen Institut für nationale Wiedervereinigung hat entlang der 1400 Kilometer langen Grenze Fotos gemacht und analysiert. Wenn ich heutzutage in die Grenzregion zwischen China und Nordkorea fahre, fällt mir auf, dass mehr Taxis und auch mehr Privatwagen auf den Straßen unterwegs sind. Früher konnte man eine bestimmte Marke ausmachen, doch in letzter Zeit sind die Fahrzeugtypen so vielfältig geworden, dass es schwerfällt, eine einzige dominierende Marke zu identifizieren. Was offensichtlicher ist, die normale Nordkoreanerin oder der normale Nordkoreaner können sich weiterhin kein Auto leisten. Ohne enge Beziehungen zum Regime von Machthaber Kim Jong-un geht nichts. Und diese Eliten werden derzeit offenbar besonders umgarnt, glaubt Beobachter Frederik Spohr.
1: Es gibt eben schon Leute, die im Land zu Geld gekommen sind, wie auch immer. Und die verlangen natürlich dann auch nach gewissen Standards. Man muss natürlich seinen Unterstützern auch etwas bieten. Und ein eigenes Auto ist natürlich was.
0: Kim Jong-un weiß, wie sich das anfühlt. Er hatte zuletzt Anfang 2024 ein Luxusauto aus dem Ausland geschenkt bekommen. Der großzügige Gönner damals, Russlands Präsident Wladimir Putin.
2: Der Augsburger Stadtwald ist nicht nur Trinkwasserschutzgebiet, sondern auch das Naherholungsareal für die Anwohner der Stadt Augsburg. Vor 100 Jahren schon wurde er per ortspolizeilicher Vorschrift zum Schutzgebiet erklärt. Seither stehen die 2200 Hektar unter Naturschutz. Barbara Leinfelder hat anlässlich des Jubiläums zwei der Leute getroffen, die sich ganz dem Schutz des Stadtwalds verschrieben haben.
3: Das ist eine der seltenen Ragwurzarten, eine Orchidee, steht auch auf der roten Liste. Da freut man sich natürlich. Zum Glück freut man sich hier oft, weil es in dem Gebiet viele seltene Pflänzchen gibt.
4: Günther Riegel ist ehrenamtlicher Kartierer. Regelmäßig kommt er in den Augsburger Stadtwald, um die Flächen nach seltenen Pflanzen abzusuchen. In seiner schwarzen Umhängetasche hat er ein kleines Tablet. Damit kann er auf einer elektronischen Karte seinen Fund gleich vermerken. Vor 30 Jahren war Riegel das erste Mal auf Kartierungstour im Stadtwald unterwegs. Und bis heute fasziniert ihn die Vielfalt des Gebiets von Augsburg bis Königsbrunn.
3: Vor rund 100 Jahren floss ja noch der Lech durch an der Stelle, die wir jetzt stehen. Man sieht es auch an den historischen Karten. Und das zeichnet sich auch in der Vegetation sehr deutlich nieder. Es gab diese trockenen Kiesbänke mit grobem Schotter, wo jetzt die Kiefern draufstehen, wo jetzt Trockenrasen draufstehen. Und es gab die feuchten Senken. Und das ist eine Besonderheit, dass man Trockenes und Feuchtes so auf extrem kleinem Raum nebeneinander hat.
4: Dementsprechend bunt sind auch die Pflanzen zu seinen Füßen.
3: Wir haben zum Beispiel hier das bittere Kreuzblümchen, ein kleines blaues Pflänzchen, der frühblühende Thymian, der auch duftet, wenn man drüber läuft.
4: Auch viele Vögel sind zu hören, der Bienenfresser etwa. Traurig macht den Hobbykartierer Günther Riegel, dass bedingt durch den Klimawandel viele Arten mittlerweile verschwunden sind.
3: Es ist ja manchmal ein bisschen absurd. Man macht einen Riesenhype um einen Wal, der in der Ostsee gestrandet ist. Aber so dieser schleichende Niedergang der Biodiversität im Stadtwald, der ist oft unbeachtet. Und da, denke ich, ist es schon wichtig, diese Schätze vor den Toren der Stadt Augsburg auch den Leuten näher zu bringen.
4: Zum 100-jährigen Jubiläum des Schutzgebietes Stadtwald bietet der Landschaftspflegeverband deshalb viele Exkursionen an. Wer will, kann eine Vogelstimmen-Exkursion begleiten, mit kundiger Führung entlang der vielen Quellbäche wandern oder in der Dunkelheit Fledermäusen nachspüren. Nikolaus Liebig vom Landschaftspflegeverband.
5: Uns geht es aber auch darum zu zeigen, dass wir auch in den nächsten 100 Jahren hier sehr viel tun müssen für dieses Gebiet. Es stehen große Aufgaben an. Likaliber, also die Flussrevitalisierung des Lechs, wird hier in den nächsten Jahren beginnen. Und deswegen ist das so ein Auftakt für uns, intensiver auch die Bevölkerung mitzunehmen und zu erklären, warum Naturschutzmaßnahmen hier auch sehr wichtig sind.
2: Von der Hausfrau zum Social-Media-Star. Die 57-jährige Christine Lippig wagt einen beruflichen Neustart. Mithilfe von künstlicher Intelligenz und der Unterstützung ihrer Familie dreht sie Videos. Und das ziemlich erfolgreich, wenn man auf die Videoaufrufe schaut. Bei manchen Clips gehen die in die Zehntausende. Und vor allem ein Clip kommt gut an, denn der spricht vielen staugeplagten Autofahrern direkt aus dem Herzen. Laura Grabowski hat Christina Lippig besucht.
6: Stau an der Baustelle bei Bietigheim-Bissingen. Viele fluchen hier. Auch Christine Lippitsch ging das so. bis sie eine Idee hatte, um ihren Frust loszuwerden. Mit Hilfe von künstlicher Intelligenz machte sie einen Song über genau diese Baustelle.
7: Stuttgarter Straße, ich steh im Stau, jeden verdammten Tag, ich kenn das genau. Baustelle sagt, bleib doch noch hier. Feierabend, Digga, nicht mit mir.
8: Wenn ich dann im Auto sitze und mich ärgere, mache ich meinen Song an und dann habe ich schon bessere Laune.
6: Christine Lippitsch ist 57 Jahre alt und lebt mit ihrer Familie in Ingersheim im Kreis Ludwigsburg. Früher war sie Hausfrau und Mutter. Mit Social Media hatte sie lange Zeit nichts am Hut. Nicht einmal auf Facebook war Christine aktiv. Bis ihre Tochter Annalena sie auf TikTok aufmerksam macht.
8: Und dann habe ich erst gesagt, ah nee, TikTok, also lass mich doch in Ruhe damit, das ist ja nicht meine Generation. Und dann habe ich aber doch mal so ein bisschen geguckt, ja, und dann hat sie mir das auch eingerichtet auf dem Handy. Tja, so fing das alles an.
6: Erst filmt Christine nur Familienkatze Luna. Dann wagt sie sich selbst vor die Kamera. Comedy, kleine Tanzvideos mit der Tochter. Und inzwischen ist nicht mehr Tochter Annalena die Expertin für Social Media.
9: Also sie muss mir mittlerweile Sachen erklären. Ich sage ihr manchmal, wie muss ich das schneiden? Wie ist das mit den Musikrechten? Welches Video kann ich verwenden? Und sie kennt sich jetzt viel besser aus als ich. Also meistens fragen mich Leute, ja, du hast ja auch Abonnenten. Und dann sage ich, ja, meine Mama hat viel mehr Abonnenten als ich. Ich finde das richtig cool irgendwie.
6: Auch Christines Mann Robert macht mit und steht in ihren Clips vor der Kamera. Am Anfang war er skeptisch. Heute sieht er, was diese Videos mit Christine machen und mit der ganzen Familie.
10: Es hat ihr Freude gemacht, das habe ich ja gesehen. Und dann dachte ich, oh ja, dann sollst du es doch machen. Warum nicht? Ja, weil wenn was Spaß macht, dann bringt man einfach auch die ganze Freude in Alltag.
6: Christine macht im Moment eine Weiterbildung im Online-Marketing. Ein Zertifikat als Social-Media-Managerin hat sie schon. Ihr Neustart mit über 50 soll auch anderen Mut machen.
8: Ich kann nur jedem dazu raten, egal wie alt man ist, ja, und egal, was die anderen Leute auch denken, einfach mal ausprobieren, einfach mal mutig sein und dann wird man auch viel glücklicher, ja.
2: So, ab sofort ist Alltag keine Ausrede mehr. 5.50 Uhr ist es. Guten Morgen.
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2: Die in Berlin lebende österreichische Filmemacherin Sandra Wollner hat bei den Filmfestspielen in Cannes den Preis für den besten Film in der Nebenreihe Uncertain Regard erhalten. Details von Caroline Diller.
12: Dieses Werk hat uns tief erschüttert, wie die Sonne, die sich in ihrem Film weigert, unterzugehen. Mit diesen Worten überreichte die französische Schauspielerin Leila Bekti am Abend den Hauptpreis in der Nebenreihe Un certain regard an Sandra Wollner. Everytime, der Film der in Berlin lebenden österreichischen Regisseurin, erzählt die Geschichte einer Mutter, die den Tod ihrer Teenager-Tochter zu überwinden versucht. Wollner sei es gelungen, die Erfahrung von Trauer, die nicht beschrieben, sondern nur gelebt werden könne, in einem Film festzuhalten, sagte die Jurypräsidentin von Un certain regard sinngemäß in ihrer Laudatio. Everytime ist Wollners dritter Langfilm. Für dessen Vorgänger The Trouble with Being Born erhielt die Filmemacherin 2020 bereits den Spezialpreis der Berlinale Sektion Encounters sowie 2021 den österreichischen Filmpreis. Un certain regard gilt als die wichtigste Nebenreihe in Cannes und für viele als Sprungbrett in den Hauptwettbewerb.
2: Sandra Wollner erhält den Hauptpreis bei den Filmfestspielen in Cannes für Un certain regard.
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2: Im schwedischen Helsingborg sind die Außenminister der NATO-Staaten zusammengekommen. Diskutiert wurde über den Iran-Krieg, die Verteidigungsfähigkeit Europas und natürlich über die Ankündigung von US-Präsident Trump, Truppen aus Europa abzuziehen bzw. von Deutschland nach Polen zu verlagern. Die Süddeutsche Zeitung glaubt, diese Ankündigung zeige deutlich, dass Europa dem US-Präsidenten egal ist.
13: Trump will Truppen nach Polen schicken, weil er den rechtspopulistischen Präsidenten Karol Nawrocki dort mag. Für Trump sind Amerikas Soldaten und Soldatinnen wie Bonbons, die man nach Gutdünken an brave Kinder verteilen kann. Den nicht so braven, sprich dem Iran-kriegskritischen Bundeskanzler, nimmt man die Süßigkeiten hingegen weg. Wer in Europa noch ernsthaft glaubt, man könne dieser US-Regierung vertrauen, wenn es um die eigene Sicherheit geht, sollte einen Zahn unters Kissen legen. Gut möglich, dass die Zahnfee in der Nacht eine amerikanische Brigade bringt.
2: Die Hannoversche Allgemeine sieht dagegen die positiven Aspekte von Trumps Ankündigung.
13: US-Soldaten in Polen sind ein Stoppschild. Und es ist dort von Russland aus sogar noch deutlicher erkennbar als in Deutschland. Für die lokale Wirtschaft an bisherigen US-Stützpunkten in der Bundesrepublik hätte eine Reduzierung der Truppen zwar gravierende Nachteile, strategisch muss in einer auf gemeinsame Stärke setzenden EU und NATO allerdings im Vordergrund stehen, dass die Kräfte überhaupt in Europa sind.
2: Die Frankfurter Allgemeine entgegnet, dass zu einer gelungenen Abschreckung auch die strategische Kommunikation gehört. Das Signal, das Trump nach Moskau sende, sei aber fatal.
13: Ein Schluss, den Putin aus dem Hin und Her der vergangenen Wochen ziehen kann, ist, dass Trumps Wille zur Verteidigung eines Alliierten im Zweifel davon abhängt, ob er gerade gut kann mit dessen politischem Führungspersonal. Das ist weit entfernt von Artikel 5 der NATO, der das Beistandsversprechen ausschließlich an einen bewaffneten Angriff knüpft. Und es folgt auf die jüngsten Verwerfungen, die schon für sich genommen genug waren, den Zusammenhalt des Bündnisses zu erschüttern. Grönland, Iran, Trumps Werben um Putin.
2: Die meisten Kommentatorinnen und Kommentatoren fordern deshalb, dass Europa bei der Verteidigung unabhängiger werden muss von Amerika. Der Reutlinger Generalanzeiger formuliert es so.
13: Solange Europa, insbesondere im Angesicht der unverhohlenen russischen Aggression, militärisch von den USA abhängig ist, bleibt es erpressbar. Der gerade erst vollzogene US-Zolldeal zeigt deutlich, wie leicht ein skrupelloser Machtpolitiker im Weißen Haus der EU die Pistole auf die Brust setzen kann. Aus Angst, Trumps Unterstützung im Ukraine-Krieg zu verlieren, konnte die EU ihre wirtschaftliche Macht nicht ausspielen und musste sich kleinlaut den überzogenen US-Forderungen beugen. Solange auf der Welt rücksichtslose Autokraten ihre Ziele mit Gewalt verfolgen, muss die EU sich wappnen, um international auf Augenhöhe wahrgenommen zu werden.
2: Die Frankfurter Rundschau glaubt aber nicht, dass sich an der Abhängigkeit von den USA so bald etwas ändert.
13: Die europäischen NATO-Staaten können dem Drama nur eine andere Wendung geben, wenn sie ihre Versprechen endlich umsetzen. Doch auch sie sind nicht eindeutig. Wenn etwa Deutschland seine Armee zur größten Europas ausbauen will, aber mit dem Wehrdienst wohl nicht einmal genügend Nachwuchs gewinnen kann. Wohlwollend könnte man sagen, die Europäer kommen voran. Sie unterstützen weiter die Ukraine im Kampf gegen die russische Invasionsarmee. Sie versuchen, das vereinbarte 5%-Ziel der NATO umzusetzen. Doch bei diesem Tempo muss man bezweifeln, dass sie Trump überzeugen können, sich weiter für das Bündnis zu engagieren, damit die USA zumindest den Atomschirm für den alten Kontinent garantieren.
2: Und das waren die Standpunkte zusammengestellt von Johannes Zuber.
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2: Heute vor 200 Jahren gründete die Ordensschwester Marie Clementine Martin ein Unternehmen zur Herstellung von Heilmitteln, Klosterfrau Melissengeist. Axel Rowoldt.
14: Von der Nonne zur Unternehmerin inklusive Start-up, das nach 200 Jahren noch läuft. Dafür braucht es schon eine Schwester Maria Clementine Martin.
15: Sie war zupackend, das muss man sagen, bis hin zu einer gewissen Härte. Dann ist sie dort aufgefallen mit einem Verfahren wegen Quacksalberei.
14: Helmut Teckelmann darf das alles sagen. Als Nonnenbiograf der Schwester Maria Clementine, der Schöpferin jener ominösen Tinktur für und gegen alles.
16: Wenn's vorne juckt und hinten beißt, nimm Klosterfrau Melissengeist.
14: Maria Clementine Martin ist erstmal eine Offizierstochter, die mit 17 ins Kloster geht im Münsterland. Das Leben als Ordensfrau endet jählings mit Napoleon. Der will die Macht der Kirchen schwächen. Schwester Maria Clementine soll nach der Auflösung des Klosters in der Krankenpflege tätig gewesen sein. Sie hat schon immer gern mit Kräutern rumexperimentiert und nebulöse Wässerchen kreiert. Als sie sich schließlich in Köln ansiedelt, wird aus der Quacksalberei ein solides Unternehmenskonzept.
17: Ein sich selbst empfehlend echtes kölnische Wasser, die große Flasche zu 6 Silbergroschen, 3 Pfennig.
14: So die Reklame in der Kölnischen Zeitung. Es folgt eine Essenz gegen pestartige Krankheiten und der Melissengeist. Ein exzellentes Geschäft. Zunächst in Köln, bald aber weit übers Rheinland hinaus.
15: Ein reines Kräutergebräu mit einem hochprozentigen Anteil, Schnaps.
14: 79%. Der Klosterfrau-Konzern erweitert sein Sortiment über die Jahrzehnte immens. Aber vor allem steht der Markenname für eines.
18: Klosterfrau Melissengeist beruhigt und entspannt die Gereizung. Nerven. Nie war er so wertvoll wie heute.
14: Für den Hersteller vor allem. Man munkelt von 30-fachen Gewinnmargen. Das ist sicher ganz im Sinne der ersten Melissengeist-Managerin, Schwester Maria Clementine Martin, die ihr Schnäpschen-Start-up am 23. Mai 1826 gründete. Heute vor 200 Jahren.
2: Das war der Stichtag von Axel Rohwoldt und das war die ARD-Infonacht. Ein schönes Pfingstwochenende wünscht Ihnen Milat Kupay. Die Zeit, es ist 5.58 Uhr.
11: Vielen Dank an die Kollegen der ARD-Infonacht. Hier übernimmt ab sofort wieder das Team des Mitteldeutschen Rundfunks mit allen wichtigen Informationen aus Sachsen, Sachsen-Anhalt, Thüringen und der Welt. Und wir schauen kurz vor sechs als erstes zu Diana Weise im MDR-Wetterstudio. Schönen guten Morgen.
19: Guten Morgen, Ulrike.
11: Diana, heute wird Sommer, oder?
19: Das ja, klappt mal wieder. Anfang Mai hatten wir es schon mal ähnlich warm und heute peilen wir wieder die 30 Grad an. Und zwar am Nachmittag erwarten wir 25 bis 30 Grad. Ein Hochdruckgebiet bringt dazu Sonnenschein, nur ganz wenige Frühnebelfelder gibt es, zum Beispiel jetzt im Jerichower Land. Und an der Neiße, so Richtung Muskauer Heide, auch mal ein paar Wolken. Aber sonst haben wir es erstmal sonnig. Am Nachmittag gibt es auch an anderen Stellen ein paar Wölkchen. Und trocken bleibt es dazu auch.
11: Und jetzt haben wir ja langes Wochenende. Bleibt denn das Wetter so schön?
19: Morgen gibt es zwar auch noch leichten Hochdruckeinfluss, aber da kommen auch mal ein paar dichtere Wolken durchgezogen. Also ganz so schön wird der Tag nicht, wenn wir jetzt mal für Dauersonne jetzt uns begeistern können. Also die Wolken können sogar am Nachmittag morgen ein paar einzelne Schauer mitbringen. Am früheren Tag ist es vielleicht in Sachsen-Anhalt auch schon mal so, dass es mal ganz kurz für Regen reicht. Viel kommt da nicht zusammen. Es trifft auch nur die wenigsten und die Temperaturen ähnlich. In der Altmark 25, im südlichen Thüringen wieder bis 30 Grad. Und so geht es dann auch Pfingstmontag weiter und dann mit weniger Wolken.
11: Besten Dank, Diana. Hier gibt es jetzt den Nachrichtenüberblick. Danach schauen wir auf Ukraine-Unterstützung. Außenminister Wadefuhl wirbt für mehr davon. Er spricht bei einem NATO-Treffen in Schweden von zusätzlichen 30 Milliarden Euro. Das ist ein Thema.
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21: Um 6 Uhr mit Susanne Lemke. Die Europäische Union und Mexiko bauen ihre Wirtschaftsbeziehungen aus. Kommissionschefin Ursula von der Leyen und Mexikos Präsidentin Claudia Sheinbaum haben in Mexiko-Stadt eine Erweiterung des bestehenden Handelsabkommens unterzeichnet. Danach werden auf beiden Seiten fast alle Zölle abgeschafft. Profitieren sollen unter anderem europäische Landwirtschafts- und Industrieunternehmen. Die deutsche Wirtschaft hofft auf mehr Exporte. Die EU und Mexiko bilden gemeinsam einen Markt mit mehr als 580 Millionen Menschen. Die Vereinbarung gilt als Reaktion auf die Zollpolitik von US-Präsident Donald Trump. Unionsfraktionschef Jens Spahn fordert, Sozialleistungen wie Bürgergeld, Elterngeld oder BAföG vorerst nicht weiter anzuheben. Er sagte dem Münchner Merkur, solange es keine Wirtschaftswachstum gebe, werde man in einigen Bereichen auch sparen müssen. So gingen jeden Monat 10.000 Arbeitsplätze in der Industrie verloren. Das schlage sich in den Sozialsystemen und im Haushalt nieder. Spahn erklärte, man könne nur so viel ausgeben, wie man einnehme. Im Koalitionsvertrag hatten sich Union und SPD eigentlich auf eine Erhöhung der BAföG-Wohnkostenpauschale geeinigt. Deutschland feiert heute am Jahrestag des Grundgesetzes erstmals den neuen Ehrentag. Bundespräsident Frank-Walter Steinmeier hat den bundesweiten Mitmachtag ins Leben gerufen. Laut Bundespräsidialamt soll die Aktion das Bewusstsein für die Verfassung stärken und für das Ehrenamt werben. Unter dem Motto »Für dich, für uns, für alle« veranstalten heute Kommunen, Vereine und Unternehmen tausende Aktionen. Heute vor 77 Jahren war das Grundgesetz verkündet worden. Das US-Unternehmen SpaceX von Milliardär Elon Musk hat die neueste Version seiner Rakete Starship zu einem unbemannten Testflug gestartet. Das über 120 Meter hohe Modell hob im Bundesstaat Texas ab. Rund eine Stunde später kam die oberste Stufe der Rakete kontrolliert im Indischen Ozean auf. Bei der Antriebsstufe gelang dies laut SpaceX aber nicht. Die US-Raumfahrtbehörde NASA will mit der Starship-Rakete Astronauten zum Mond schicken. SpaceX wiederum hofft, damit eines Tages den Mars zu erreichen. In der Relegation zur zweiten Fußball-Bundesliga hat sich Rot-Weiß Essen eine gute Ausgangsposition erarbeitet. Der Drittligist setzte sich im Hinspiel gegen Greuther Fürth mit 1:0 durch. Das Rückspiel wird kommenden Dienstag ausgetragen. Das waren die Nachrichten. Das Wetter, die Temperaturen von 5 Uhr, auf dem Brocken 12 Grad, klarer Himmel, in Chemnitz 14, Dresden 12, Eisenach 12, Erfurt 13 Grad, klar auf dem Fichtelberg bei 11, Gera 11, Görlitz 11 Grad, in Halle 13, Leipzig 11 Grad, Magdeburg heiter 13, Meiningen heiter bei 13 Grad. Heute nach Frühnebel länger sonnig, am Nachmittag ein paar Wolken, trocken 25 bis 30 Grad. Morgen zeitweise stark bewölkt und einzelne Schauer 25 bis 30 Grad. Pfingstmontag viel Sonne, trocken, sehr warm. Sonnenaufgang in Halle war heute 5.09 Uhr, Sonnenuntergang ist 21.08 Uhr. MDR Verkehrsdienst. Die A38 Richtung Leipzig ist zwischen Merseburg Nord und Merseburg Süd nicht mehr gesperrt. Die Unfallstelle wurde beräumt. Aktuell noch stockender Verkehr. B189 Magdeburg Richtung Stendal in Höhe Wolmirstadt ist nach einem Unfall gesperrt. Soweit der Verkehrsdienst. 6.04 Uhr.
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0: Samstag heute, der 23. Mai, und im Studio begrüßt Sie Ulrike Köhler. Schönen guten Morgen. Außenminister Wadefohl will sicherstellen, dass die Ukraine langfristig weiter Unterstützung bekommt. Beim Treffen der NATO-Außenminister im südschwedischen Helsingborg, da warb er bei den Verbündeten dafür, zusätzliche Gelder freizumachen. Wadefohl sprach auch von Verhandlungen mit Russland, für die sich die Europäer aufstellten. Das sagte er auf einem Sicherheitsforum in Prag. Einzelheiten von Christina Nagel.
1: Entscheidend für die Friedensverhandlungen sind aus Sicht des Außenministers klare Signale an Russland und die Ukraine. Es gelte, den Moment zu nutzen, weil Russland unter Druck stehe. Umso wichtiger ist es aus Sicht Wadefuhls, jetzt nicht nachzulassen in der Unterstützung der Ukraine. Die europäischen NATO-Partner und Kanada müssten sicherstellen, dass das angegriffene Land das bekomme, was es brauche. Und das ist aus Sicht des deutschen Außenministers mehr als allein der 90 Milliarden Euro Kredit, den die EU bereitstellt. Wadefuhl hat in Helsingborg dafür geworben, dass die NATO-Verbündeten bilateral noch einmal eine Summe bereitstellen, in der Größenordnung des Kreditanteils, der für die militärische Unterstützung der Ukraine bereitgestellt wird. Das entspricht ungefähr 30 Milliarden Euro.
0: In Slowenien, da hat es einen Machtwechsel gegeben. 2 Monate nach der Parlamentswahl hat sich eine neue Mitte-Rechts-Regierung gebildet. Zum Premier wurde der rechtskonservative Janez Janša gewählt. Er hatte dieses Amt schon 3-mal inne. Oliver Schosch berichtet.
22: Der 67-jährige Janez Janša ist den Sloweninnen und Slowenen gut bekannt. Seit 2004 war er 3-mal Regierungschef mit längeren Pausen dazwischen. Jetzt löst er die Mitte-Links-Regierung von Robert Golob ab und bildet eine Mitte-Rechts-Regierung, bestehend aus 4 Parteien, angeführt von seiner rechtskonservativen SDS-Partei. Die Regierungsbildung hatte 2 Monate gedauert, weil nach der Wahl eine Pattsituation entstanden war. Beide Lager, das Rechte und das Linke, brauchten die Unterstützung der pro-russischen Impfgegnerpartei Resnica. Janša hatte mit seinen Mehrheiten dafür gesorgt, dass der Vorsitzende der Resnica-Partei Parlamentspräsident wurde. Nun toleriert Resnica Janšas Regierung, ohne selbst mit dabei zu sein. Janez Janša ist mit seiner SDS-Partei im EU-Parlament in der konservativen EVP-Fraktion, zusammen mit CDU und CSU. Er gilt da aber als besonders weit rechts außenstehend. Janša hatte früher einen guten Draht zu rechten Politikern wie Viktor Orban, Giorgia Meloni und Jaroslav Kaczynski. Doch Janša war nie ein Russlandfreund. Er gehörte zu den ersten europäischen Politikern, die den ukrainischen Präsidenten Volodymyr Zelensky im Krieg besuchten. Innenpolitisch hatte Janša während seiner letzten Amtszeit von 2020 bis 2022 immer wieder Ärger mit Medienvertretern und Kulturschaffenden. Sie warfen Janša einen autoritären Regierungsstil vor. Es kam zu Demonstrationen und Ausschreitungen.
0: Und damit weg von der Politik hin zur Kultur. Die Frage aller Fragen, zumindest während des Filmfests in Cannes, die wird wie immer am letzten Tag des 2-wöchigen Kinokunstmarathons beantwortet. Welcher Film gewinnt die Goldene Palme? 22 Filme wurden im Wettbewerb gezeigt, der dieses Jahr nur langsam in die Gänge kam. Aus dem Kinosaal Bettina Dunkel.
23: Es
21: Es gibt ihn einfach nicht, den klaren Favoriten für die Goldene Palme, die am Abend in Cannes im Rahmen der Abschlussgala verliehen wird. Klar, es gab den frühen Kritikerliebling Vaterland, das kluge und elegante Thomas Mann Road Movie von Pavel Pawlikowski. Aber selbst hier herrschte keine grundlegende Einigkeit. Eine Tendenz, die sich fortsetzen sollte. Selbst am letzten Wettbewerbstag traf man noch Journalisten, die sagten, sie hätten noch immer keinen Anwärter für den Hauptpreis gesehen. Was auch daran liegen könnte, dass der Wettbewerb dieses Jahr sehr gedämpft wirkte. Filme, die die ganze Magie des Kinos feiern, also auch auf opulente Bilder und emotionale Inszenierung setzten, waren rar. Hier stach der spanische Beitrag La Bola Negra hervor. Soldadito Español. Das Regieduo Javier Calvo und Javier Ambrosi präsentierte mit seinem Melodrama eine epische Hommage an Federico García Lorca. Der homosexuelle Lyriker und Dramatiker wurde im spanischen Bürgerkrieg von rechtsnationalen Militärputschisten erschossen, angesiedelt auf drei ineinander verschachtelten Zeitebenen in den Jahren 1932, 1937 und 2017, erzählt La Bola Negra von generationsübergreifender Homophobie und ist obendrein eine Abrechnung mit dem Faschismus. Die Bildsprache ist symbolisch aufgeladen und erinnert in ihrer lebensbejahenden Sentimentalität an Pedro Almodóvar, als dessen Zöglinge das Regieduo in Spanien gilt. Nach der Premiere am Donnerstagabend erhielten der queere Cast und das diverse Team weit über 16 Minuten tosenden Applaus. Die zu Tränen gerührten Regisseure widmeten ihren Film all jenen, die nie leben, lieben oder reden durften und positionierten sich mit einer kämpferischen Ansage für LGBTQ-Rechte.
3: So to everyone who thinks that we are gonna step back in our LGBT rights, I have bad news.
21: Geht es nach der französischen Presse, sollte das analytisch charakterzentrierte Drama Notre Salut die Goldene Palme erhalten. Auch der Franzose Emmanuel Mar rechnet mit der Vergangenheit seines Heimatlands ab und der seiner eigenen Familie. Denn Notre Salut basiert auf einem Briefwechsel seiner Großeltern und erzählt, wie sein Großvater zum Mitläufer des rechtsautoritären Vichy-Regimes wurde, das mit den Nationalsozialisten kollaborierte. Eine Vergangenheit, mit deren Verarbeitung sich Frankreich immer noch schwer tut und deren populistischer Widerhall in der Gegenwart nach der Premiere von Regisseur Emmanuel Mar kommentiert wurde mit den Worten »Nie wieder«.
4: Ça va être difficile. Merci. Et j'ai juste envie de dire plus jamais ça. Non, vraiment, plus jamais ça.
21: Noch weit gegenwärtiger und gesellschaftskritischer ist Minotaurus von Andrei Sviagintsev. Der im französischen Exil lebende Russe erzählt in seinem Remake des Chabrol-Thrillers Die untreue Frau von einer Unternehmerfamilie, die als Spiegelbild der russischen Gesellschaft fungiert. Der Krieg gegen die Ukraine ist präsent, wird von den besser Privilegierten aber ausgeblendet. Denn ihr Leben ist bestimmt von Egoismus und Doppelmoral und treibt die Filmhandlung in eine Spirale aus Korruption und Verbrechensvertuschung. Die Botschaft ist eindeutig und wird von der unterkühlten Inszenierung perfekt unterstrichen. Ob die Jury das auch so sieht und Minotaurus mit der Goldenen Palme auszeichnet, steht heute Abend fest.
5: Heute wird in vielen Orten in Deutschland zum ersten Mal der sogenannte Ehrentag gefeiert. Auch in Mitteldeutschland gibt es jede Menge ehrenamtliche Mitmachaktionen. Unter anderem in Molsdorf, Teuch, Wolframsdorf bei Greiz. Da wird eine Rundbank gebaut, auf der man Klatsch und Tratsch austauschen kann. Im Leipziger Clara Zetkin Park gibt es eine Müllsammelaktion mit anschließendem Picknick. Ja, und beim THW in Salzwedel, da ist eigentlich jeden Tag Ehrenamt angesagt. Denn obwohl in den vergangenen 5 Jahren bundesweit die Zahl der Ehrenamtlichen um etwa 2 Millionen gesunken ist, hat der Ortsverband dort keine Probleme. Warum das so ist, das hat sich Hanna Luft angeschaut.
23: Einmal Arbeitssicherheit.
24: Das mal anbauen.
23: Kriegst du hin, dann zeigst du es gleich. Dann erklärst du es gleich für alle.
24: Okay. Ich
23: nimmst du den Helm bitte mit?
21: Ausbilder Dennis Meyer und seine Assistentin Anastasia Wodianitska stehen an einem Einsatzwagen des THW und sprechen sich ab. Gleich beginnt der Kurs zur Grundausbildung für neue Freiwillige. Das Besondere hier beim THW-Ortsverband Salzwedel, es handelt sich um eine internationale Gruppe mit Geflüchteten aus verschiedenen Ländern, die wohl bunteste THW-Gruppe Sachsen-Anhalts. Heute werden 2 Männer aus Kamerun, 2 aus der Ukraine und 2 aus Deutschland geschult.
24: Wir haben eine Regel, dass wir auf unserem Hof und auf unserem Gelände auf Deutsch sprechen. Obwohl nicht immer das klappt so richtig, weil nicht alle das können. Aber wir müssen es versuchen und unterstützen uns gegenseitig.
6: Anastasia Wodianitska kam 2022 aus der Ukraine nach Deutschland. Vergangenes Jahr hat sie ihre Grundausbildung beim THW in Salzwedel gemacht und bildet seit Februar selbst neue Ehrenamtler aus. Ihr gefällt besonders die Arbeit mit großen Geräten und dass sie jetzt durch die Arbeit viel besser Deutsch kann.
24: Die alle sind sehr freundlich und sie unterstützen auch, wenn du irgendwelche Fragen hast oder du sagst was falsch, sie korrigieren das und du merkst das einfach besser, weil du bist immer mit der Sprache. Ich habe meine Sprache gut verbessert, weil ich kann jetzt mehr reden. Davor habe ich das gelernt, nur um zu schreiben und zu lesen. Jetzt kann ich auch mehr reden.
6: Auch Sanda Umaru Ali, der vor 2 Jahren vor dem bewaffneten Konflikt in Kamerun geflüchtet ist, möchte sein Deutsch verbessern. Es waren auch seine teils traumatischen Erfahrungen zu Hause, die ihn hierher zum THW geführt haben.
7: Ja, das gefällt mir, weil in meinem Heimatland habe ich schon viele Sachen für die Leute zu helfen. Und ich möchte, weil jetzt ich nicht in meinem Heimatland, ich bin jetzt in Deutschland und ich möchte das zu machen für andere Leute hier, wenn ich bleibe hier in Deutschland. Ja.
6: Das THW Salzwedel setzt in der Grundausbildung ganz gezielt auf Menschen mit Fluchtgeschichte und aus Kriegsgebieten, so wie Anastasia und Sanda. Sie bringen Erfahrungen mit, von denen man hier vor allem beim Thema Zivilschutz lernen will, sagt THW-Ausbilder Dennis Meyer.
8: Zum Beispiel, dass wenn man auf ein Trümmerfeld gibt, dass es dann was Anzeichen sein könnten, dass da halt ein Explosivstoff eingesetzt wurde. Und so haben wir halt die Chance, oder so können die uns halt sagen, okay, das sind vielleicht Indikatoren, woran man erkennen könnte, dass das halt keine Gasexplosion war.
6: Neben der körperlichen Arbeit zählt bei den Ehrenamtlern auch die Gemeinschaft. Nach Dienstschluss trifft man sich und unternimmt etwas gemeinsam, sagt Dennis Meyer. Und manche hätten dabei auch ihren Freund oder ihre Freundin kennengelernt.
11: Das THW Salzwedel setzt also erfolgreich auf Ehrenamtler mit Fluchtgeschichte. Weitere Infos zum Thema Ehrenamt bzw. Ehrentag finden Sie auf mdr.de. Dort haben wir für Sie unter anderem aufgelistet, was Sie alles übers Ehrenamt wissen sollten. Und damit ist es 6.15 Uhr, 6:15, 6:45, unser Top-Thema zur Stunde in den Nachrichten. Befasst sich mit den Wirtschaftsbeziehungen zwischen der Europäischen Union und Mexiko. Die sollen ausgebaut werden. Ein entsprechendes Handelsabkommen wurde jetzt unterzeichnet. Weitere Meldungen jetzt mit Susanne Lemke.
21: Bundesfinanzminister Lars Klingbeil zeigt sich bei den anstehenden Reformen offen für Kompromisse. Der SPD-Chef sagte der Rheinischen Post, man sei bereit, aufeinander zuzugehen und Blockaden zu überwinden. Bis zur Sommerpause will der Koalitionsausschuss von Union und SPD über zentrale Themen entscheiden, darunter Steuern, Arbeitsmarkt, Rente und Bürokratieabbau. Kevin Warsh ist als neuer Chef der US-Zentralbank Fed vereidigt worden. Der 56-Jährige legte im Weißen Haus den Amtseid ab. Er war der Wunschkandidat von US-Präsident Donald Trump. Bayern München und VfB Stuttgart spielen am Abend um den DFB-Pokal. Das Finale findet 20 Uhr in Berlin statt. Die Münchner müssen auf Nationaltorwart Manuel Neuer verzichten, der verletzt ausfällt. Bereits am Nachmittag wird in den Landespokalen um den Titel gespielt. Das Wetter, heute sonnig, am Nachmittag einige Wolken, trocken, 25 bis 30 Grad. Morgen Sonne und Wolken, am Nachmittag einzelne Schauer, 25 bis 30 Grad. MDR aktuell Verkehrsdienst. Vorsicht auf der A38 Richtung Göttingen. Zwischen Leinefelde-Worbis und Heilbad-Heiligenstadt liegen Fahrzeugteile. A38 Richtung Leipzig. Zwischen Merseburg-Nord und Merseburg-Süd stockt der Verkehr an einer geräumten Unfallstelle. Die B189 Magdeburg Richtung Stendal ist in Höhe Wolmirstedt nach einem Unfall gesperrt. Soweit der Verkehrsdienst. 6.17 Uhr.
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11: Wenn es um das Kindeswohl geht, dann sind die Niederlande, Dänemark und Frankreich die besten Länder. Das zeigt eine Studie von UNICEF, die diese Woche veröffentlicht wurde. UNICEF ist das Kinderhilfswerk der Vereinten Nationen. Und Deutschland
5: liegt auf Platz 25 von 37, weit abgeschlagen im hinteren Mittelfeld. Was machen die anderen Länder also besser als Deutschland? Beispielsweise Rumänien auf Platz 9. Michael Voss hat mit der Journalistin Annette Müller-Heinze gesprochen, die in Deutschland und Rumänien lebt und arbeitet. Er wollte wissen, wie kommt es zu diesem deutlich besseren Abschneiden Rumäniens in der Studie?
9: Internationale Stiftungen, die ich gefragt habe, Bildungsexperten, die ich gefragt habe, waren sehr verwundert über das deutlich bessere Abschneiden Rumäniens im Vergleich zu Deutschland. Sie konnten sich es eigentlich auf den ersten Blick gar nicht erklären. Deshalb habe ich eine Soziologin, die Christina Ratz von der Universität Cluj-Napoca, gefragt, sich diese UNICEF-Studie mal näher anzusehen. Und sie sagte danach, die Kernbotschaft dieser Studie stimmt. Je stärker ökonomische Ungleichheit ausgeprägt ist, desto schlechter fallen die Befunde bei Kindern aus, angefangen von der körperlichen Gesundheit bis hin zu schulischen Kompetenzen. Aber das Ranking, was Sie gerade jetzt erwähnt haben, also wo Deutschland auf Platz 25 von 37 Ländern kommt und Rumänien auf Platz 9, also deutlich vor Deutschland liegt, das hält sie für fragwürdig, die Methode des Rankings, wie es ermittelt worden ist. Ich mache das mal an einem Beispiel klar. Einer der Bereiche, der in dieser UNICEF-Studie untersucht wurde, waren die schulischen Kompetenzen. Und da hat man die PISA-Studie von 2022 dafür ausgewertet und sich angeschaut, wie viele 15-jährige Schülerinnen und Schüler erreichen eigentlich die Mindestkompetenz bei Lesen und bei Mathematik. Und in Deutschland waren es 60%. Das hält die UNICEF-Studie für sehr alarmierend. Aber in Rumänien sind es gerade mal 36% der 15-Jährigen, die die Mindestkompetenz an Lesen und Mathematik in der Schule erreichen. Das ist also noch alarmierender. Bulgarien fällt noch schlechter aus. Also ganz eindeutig, dass hier Rumänien hinter Deutschland liegt. Aber die UNICEF-Autoren haben für diesen Bereich einfach noch eine zweite Frage, einen zweiten Indikator erhoben. Und das war die Frage nach den sozialen Fähigkeiten. Man hat die Frage gestellt den 15-Jährigen, wie gut schließt ihr eigentlich und wie einfach schließt ihr eigentlich Freundschaften? Und da haben die Schülerinnen und Schüler in Rumänien positiver geantwortet als die in Deutschland. Und der Mittelwert aus diesen beiden Werten, der schlechten schulischen Kompetenz, aber der guten sozialen Fähigkeiten, dieser Mittelwert hat Rumänien im Ranking einfach nach vorne gebracht. Und da sagt Soziologin Christina Ratz, das Ranking ist verzerrt.
10: Aber gibt es denn vielleicht irgendwas jetzt aus der persönlichen Erfahrung, wo man sagen kann, da ist es in Rumänien denn tatsächlich auch besser für die Kinder?
9: Rumänien hat seit Jahren große Bildungsprobleme und man sieht es daran, dass die Prozentrate bei funktionalen Analphabeten, also Leute, die keine einfache Prozentrechnung umsetzen können, die kein Formular verstehen, der liegt bei einem der höchsten in der EU, bei 40%. Und auch Rumänien hat inzwischen verstanden seit einigen Jahren, dass man diese Bildungsprobleme angehen muss, dass man angehen muss und sich anschauen muss, wo sind hohe Quoten an Schulabbrechern, wo sind bildungsferne und finanzschwache Familien. Und man hat zum Beispiel eingeführt in Rumänien Möglichkeiten der Nachmittagsbetreuung, die es hier im Land gar nicht flächendeckend gibt, aber seit einigen Jahren an kleinen Projekten in Schulen, in Gemeinschaften, wo es eben besonders bildungsferne Familien gibt oder wo die Familie gar nicht existiert, weil sie im Ausland jobbt, in Deutschland jobbt und die Kinder zurückgelassen wurde und niemand sich um die Kinder kümmert und sie damit immerhin eine Nachmittagsbetreuung hat. Es gibt kleinere Stipendien für sozial schwache Schüler, die in der Höhe von 80 Euro liegen. Das ist ungefähr so viel Geld, wie auch das Kindergeld für Kinder ausfällt in Rumänien. Also kein wirklich hoher Betrag nach unserem deutschen Verständnis, aber in Rumänien zählt dieser Betrag. Und das sind alles Instrumente, womit Kinder motiviert werden sollen und auch ihre Eltern motiviert werden sollen, die Kinder auf die Schule zu schicken, weil man natürlich gemerkt hat, was die Kinder in der Kindheit an Bildung verloren haben und nicht bekommen haben, werden sie selten als Erwachsene nachholen. Und ich glaube, was Deutschland von Rumänien lernen kann, ist vielleicht jetzt nicht das ganz individuelle Instrument, aber eben die Botschaft, es nicht einfach laufen zu lassen, sondern eben nach Mitteln und Wegen zu suchen, wie man sozial finanzschwache Eltern unterstützen kann, damit ihre Kinder dieselben Bildungschancen haben wie aus Elternhäusern, die gut betucht sind.
10: Also zusammengefasst, es gibt schon einiges, was wir hier in Deutschland von Rumänien in Sachen Schülern und Schule lernen können. Aber irgendwas stimmt mit den Werten, die in die UNICEF-Studie eingeflossen sind, nicht, so dass man also zwei unterschiedliche Sichten darauf haben kann.
9: Genau. Genau. Also wichtig, die Kernbotschaft der UNICEF-Studie ist richtig. Die ökonomische Ungleichheit hat Auswirkungen auf das Kindeswohl, kann die schulischen Kompetenzen beeinflussen. Und es ist Aufgabe des Staates, Instrumente zu suchen, wie man eine gleiche Bildungschance für alle aufbauen kann, ganz gleich aus welchem Elternhaus sie kommen.
5: Michael Voss war das im Gespräch mit der Journalistin Annette Müller-Heinzer.

0: In Brünn, da hat der erste sudetendeutsche Tag in Tschechien begonnen. 81 Jahre nach der Vertreibung hatte ein tschechisches Versöhnungsfestival die Vertriebenen und ihre Angehörigen in deren alte Heimat eingeladen. Zum Austausch, zum gemeinsamen Gedenken und zu Feierlichkeiten. Für einige ist das ein weiterer Meilenstein der Versöhnung, für andere in Tschechien eine Provokation. Besonders die beiden Regierungspartner von Premier Babiš schüren unbegründete Ängste vor Altnazis und angeblichen Rückgabeforderungen. Der tschechische Außenminister Machinka von der rechtsgerichteten Autofahrerpartei, der hatte gewarnt, die Menschen in Tschechien würden wirklich rebellieren. Brünn stehe in Flammen. Marianne Alweis berichtet aus der Stadt und saß mit an einem gemeinsamen Tisch.
1: Herzlich willkommen bei unserem Nachbarschaftstreffen Brünn an einem Tisch.
2: Jako první zde vystoupí folklorní taneční skupina Bömerland z Brazílie.
3: Eine deutsch-böhmische Kindertanzgruppe aus Brasilien eröffnet das Begegnungsfest am Rand der Altstadt von Brünn. Auch nach Südamerika hat es gebürtige Böhmen verschlagen, allerdings freiwillig. Arnold Garmatsch musste als Sechsjähriger sein Elternhaus im böhmischen Riesengebirge verlassen. Dass die sudetendeutsche Landsmannschaft 81 Jahre nach seiner Vertreibung nach Tschechien eingeladen wurde, berührt ihn sehr.
4: Für mich, das geht mir ganz tief, geht mir das ins Herz.
3: Dem Hobbymusiker schießen die Tränen in die Augen, als er von ersten Gesprächen mit jungen tschechischen Musikern erzählt. Lange Tische sind aufgebaut, rund 600 Deutsche und Tschechen genießen die Gesellschaft, den Wein und die Musik. Auf dem Mährischen Platz, wo früher das Deutsche Haus stand, das Kulturzentrum der deutschsprachigen Brünner, bis es 1945 von einer Bombe getroffen und abgerissen wurde. Die sogenannten Sudetendeutschen wurden nach der Nazi-Terrorherrschaft und den Kriegsschrecken vertrieben und enteignet, auf Grundlage der Beneš-Dekrete. Auf der anderen Seite des Begegnungsfestes protestieren einige Dutzend Anhänger der nationalen Kleinpartei Tschechien an erster Stelle. Sie sammeln Unterschriften und fordern, dass die sudetendeutsche Landsmannschaft als extremistisch eingestuft wird. Bernd Possel, der Chef, kämpft seine gesamte Karriere lang gegen die Beneš-Dekrete. Sie wollen ihre Besitztümer immer noch zurückhaben. Posselt hat sich lange dafür eingesetzt, dass sich die Sudetendeutschen 2015 eindeutig von Rückgewinnungsforderungen distanziert haben. Die NS-Verbrechen hat er auch in Brünn wieder als die schlimmsten der Geschichte verurteilt. Er sitzt nur wenige Meter entfernt an einem Tisch, abgeschirmt von Sicherheitskräften. Vereinzelte Demonstranten ziehen mit Sudeten- oder Posselt-feindlichen Plakaten vorbei. Mal kommt es zu Gesprächen, mal zu hitzigen, meist bleibt es friedlich. Die Angriffe seien die Minderheit, findet Posselt.
5: 2/3 der E-Mails, die ich bekomme seit einigen Wochen, sind absolut positiv. Wir entschuldigen uns für unsere Politiker, die sind nationalistisch, machen Sie sich nichts draus, kommen Sie. Der Staatspräsident, der Senatspräsident, alle prodemokratischen und proeuropäischen Parteien im Parlament auch sind auf unserer Seite.
3: Auch vor dem Brünner Messegelände demonstrieren rund 200 Menschen gegen den ersten sudetendeutschen Tag in Tschechien. Organisiert von Kommunisten und kleinen Rechten. Die haben auch in den vergangenen Jahren gegen tschechisch-deutsche Versöhnungsaktionen protestiert. Sonst ist davon in der Stadt nichts zu sehen oder hören. Diskutiert wird freundlich. Ich glaube, dass wir zu Deutschland die besten Beziehungen seit jeher haben. Die Sudeten können sich ruhig hier treffen. Sie haben Verbrechen begangen, die Tschechen haben daraufhin auch Verbrechen begangen. Es ist nur schade, dass wir wenig darüber in der Schule lernen. Ich bin damit nicht einverstanden. Meine Generation ist noch von den Kriegsfolgen betroffen. Ich kann den Sudeten nicht so einfach verzeihen. Mir ist das egal. Es wird im Internet viel diskutiert, aber ich habe nicht den Eindruck, dass Brünn in Flammen steht. Ich finde, alles ist in Ordnung.
0: Ein Beitrag war das von Marianne Alweis und damit ist es gleich 7:30 ist es schon. Zeit für Diana Weise im MDR Wetterstudio. Schönen guten Morgen.
6: Guten Morgen, Ulrike.
0: Diana, wie sieht's denn für heute aus?
6: Wir haben Hochdruckgebiet Zeno und das liegt genau bei uns und somit werden wir erstmal nur wenige Wolken sehen in Sachsen, ganz im Nordosten der Oberlausitz, da haben wir es mit einem Wolkenfeld zu tun. Und so ein paar Nebelfelder sind auch da, zum Beispiel im Jerichoer Land. Aber sonst geht es sonnig in den Tag hinein. Am Nachmittag kommen dann auch an anderen Stellen mal ein paar Wölkchen dazu. Nichts Großes und da bleibt es auch trocken. Und die Temperaturen, die sind auch noch sehr unterschiedlich heute früh. Kühnheide im Erzgebirge am kältesten, da sind wir bei 2 Grad. Bad Lobenstein in Thüringen hat schon 8 Grad, Wernigerode 15 Grad. Am Nachmittag kommen wir dann ins Schwitzen, denn 25 bis 30 Grad sind die Höchstwerte.
7: Das ist ja das, was ich an so einem Frühdienst liebe. Es ist noch so angenehm frisch draußen, sonnig. Geht das auch die nächsten Tage so weiter?
6: Also das Lüften heute früh ist sehr wichtig, denn die nächste Nacht ist schon wärmer. Also da ist es früh gar nicht mehr ganz so einfach, die Wohnung abzukühlen. 11 bis 16 Grad gibt es zum Tagesstart, am Nachmittag aber auch wieder 25 bis 30 Grad. Da wird es im südlichen Thüringen am wärmsten. Wir haben es allerdings auch mit Wolken und einzelnen Schauern morgen Nachmittag zu tun.
7: Perfekt. Vielen Dank, Diana. In Leipzig trifft sich die schwarze Szene Wave Gothic Treffen in Leipzig. Wir schauen in der nächsten halben Stunde mal drauf. Und zwar waren wir unterwegs mit einem Feuergaukler.
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9: Um 6.30 Uhr mit Susanne Lemke. Die Europäische Union und Mexiko bauen ihre Wirtschaftsbeziehungen aus. Kommissionschefin Ursula von der Leyen und Mexikos Präsidentin Claudia Sheinbaum haben in Mexiko-Stadt eine Erweiterung des bestehenden Handelsabkommens unterzeichnet. Danach werden auf beiden Seiten fast alle Zölle abgeschafft. Profitieren sollen unter anderem europäische Landwirtschafts- und Industrieunternehmen. Die deutsche Wirtschaft hofft auf mehr Exporte. Die EU und Mexiko bilden gemeinsam einen Markt mit mehr als 580 Millionen Menschen. Die Vereinbarung gilt als Reaktion auf die Zollpolitik von US-Präsident Donald Trump. Die USA bereiten Medienberichten zufolge erneut Angriffe auf den Iran vor. Das Nachrichtenportal Axios und der Sender CBS berichten von einer Sitzung von US-Präsident Donald Trump mit seinen engsten Beratern. Danach macht Trump eine Attacke von den laufenden Verhandlungen mit Teheran abhängig. Gestern war Pakistans Armeechef Azim Munir nach Iran gereist. Pakistan vermittelt zwischen den Kriegsparteien. Die Behörden der Stadt Chemnitz haben im Stadtteil Ebersdorf ein Waldgebiet gesperrt. Grund sind dort entdeckte Ampullen mit Chemikalien. Das Betreten außerhalb markierter oder ausgewiesener Wege sei untersagt. Seit Anfang Mai waren den Angaben zufolge dort immer wieder Glasgefäße mit teils giftigen, ätzenden oder explosiven Chemikalien gefunden worden. Die Herkunft sehr unklar. Die Gefäße seien teilweise kyrillisch beschriftet gewesen. Ein Zusammenhang mit der früheren Nutzung der Fläche durch die Sowjetarmee sei möglich. Mecklenburg-Vorpommerns Umweltminister Till Backhaus hat seine Rolle beim Rettungsversuch des in der Ostsee gestrandeten Buckelwals gegen Kritik verteidigt. Der SPD-Politiker sagte dem Stern, er habe verantwortungsbewusst gehandelt. Es mache ihn traurig, dass der Wal tot sei. Dass der Meeressäuger durch die Rettungsaktion einer Privatinitiative länger gelitten habe, ließ Backhaus nicht gelten. Der Buckelwal war seit März mehrfach in der Ostsee gestrandet. Bei den Filmfestspielen in Cannes werden heute die Hauptpreise vergeben. 22 Filme stehen im Wettbewerb um die Goldene Palme für den besten Film. Weitere Trophäen gibt es für die beste Regie, die beste Darstellerin und den besten Darsteller. Die Preise werden von einer internationalen Jury vergeben. US-Künstlerin Barbara Streisand soll mit einer Ehrenpalme ausgezeichnet werden. Wegen einer Knieverletzung kann sie den Preis nicht persönlich entgegennehmen. Das waren die Nachrichten. Das Wetter, die Temperaturen von 6 Uhr. In Dresden ist es sonnig bei 12 Grad, Eisenach heiter 12, sonnig in Erfurt bei 12, Gardelegen 10, Hoyerswerda 11, Magdeburg 12 Grad, sonnig in Neuhaus am Rennweg bei 13 Grad, Oschatz 11, Plauen 10, Wernigerode 15, Wittenberg 10 Grad. Heute sonnig, am Nachmittag einige Wolken, trocken, 25 bis 30 Grad. Morgen Sonne und Wolken, am Nachmittag einzelne Schauer, 25 bis 30 Grad. Am Pfingstmontag viel Sonne, trocken und sehr warm. MDR Aktuell Verkehrsdienst. A38 Richtung Leipzig zwischen Merseburg Nord und Merseburg Süd stockt der Verkehr an einer geräumten Unfallstelle. Die B189 Magdeburg Richtung Stendal ist in Höhe Wolmirstedt nach einem Unfall gesperrt. Soweit der Verkehrsdienst. 6.34 Uhr.
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7: Mit Ulrike Köhler. Schönen guten Morgen. Und wir schauen jetzt in die Zeitungen von heute. Es geht um das NATO-Außenministertreffen.
10: Die USA sind unter Trump genau nicht die Verteidigerin von Demokratie und Freiheit, schreibt die Rhein-Neckar-Zeitung aus Heidelberg. Alle außenpolitischen Züge dienen ausschließlich dem wirtschaftlichen Wohl der USA. Und es adelte im Übrigen den deutschen Bundeskanzler, Trumps rücksichtslosen Irankrieg kritisiert zu haben. Immerhin, die USA brauchen Stützpunkte wie Rammstein, um ihre egoistischen Interessen durchzusetzen. Rubios Erpressungsversuch ist vor diesem Hintergrund ein schlechter Witz. Die Volksstimme aus Magdeburg beschwichtigt: Nun gibt es nicht wenig Fachleute, die mahnen, bei US-Präsident Donald Trump und seiner Regierung einzig auf die konkreten Handlungen zu achten. Alles gut also? Leider nein. Wie fast immer in der Politik kommt es eben auch auf Botschaften an. Die Abschreckungswirkung des Bündnisses beruht nicht nur auf Truppenstärken und Raketenzahlen, sondern auf der glaubhaften Androhung ihres Einsatzes. Und genau diese Wirkung schwächt Trump mit seinen erratischen Aussagen. Seinem Prinzip von Macht und Unterwerfung, von Gewinnen und Verlieren, von Belohnen und Strafen ist der Kollektivgedanke, auf dem die Stärke der NATO beruht, völlig fremd. Die Frankfurter Rundschau meint: Wohlwollend könnte man sagen, die Europäer kommen voran. Sie unterstützen weiter die Ukraine im Kampf gegen die russische Invasionsarmee. Sie versuchen, das vereinbarte 5%-Ziel der NATO umzusetzen. Doch bei diesem Tempo muss man bezweifeln, dass sie Trump überzeugen können, sich weiter für das Bündnis zu engagieren, damit die USA zumindest den Atomschirm für den alten Kontinent garantieren. Abschließend der Reutlinger Generalanzeiger. Solange Europa, insbesondere im Angesicht der unverhohlenen russischen Aggression, militärisch von den USA abhängig ist, bleibt es erpressbar. Der gerade erst vollzogene US-Zolldeal zeigt deutlich, wie leicht ein skrupelloser Machtpolitiker im Weißen Haus der EU die Pistole auf die Brust setzen kann. Solange auf der Welt rücksichtslose Autokraten ihre Ziele mit Gewalt verfolgen, muss die EU sich wappnen, um international auf Augenhöhe wahrgenommen zu werden.
7: Wenn in Leipzig Korsetts, Zylinder und viel Schwarz das Straßenbild prägen, dann ist Wave Gothic Treffen. Tausende Szenefans feiern bis Pfingstmontag zwischen Moritzbastei, Ackergelände und dem heidnischen Dorf. Das ist kurz vor Markleberg. Und dort hat unser Reporter Lars Tunschei eingetroffen, der seit Jahren mit dem Feuer spielt. Es ist Rothaar, der Feuergaukler.
11: Es ist heiß am Bühnenrand. Manuel Lercher wirbelt eine brennende Sense durch die Luft. Daneben erhebt sich eine große Feuerfontäne und lodernde Jonglierstäbe drehen sich im Takt der Musik. Die Show der Flammen im Zwielicht ist das alljährliche Highlight im heidnischen Dorf beim WGT. Da sind sich die Besucher einig.
12: Die Feuershow unbedingt empfehlenswert, guckt sie euch an.
13: Ja, eine super geile Show, macht Überstimmung, heizt die Leute ordentlich ein. Top, nur empfehlenswert.
14: Es ist ja nicht nur einer, der auf der Bühne steht. Es sind mehrere, das ist richtig, richtig synchron teilweise. Es ist spannend, es ist geil. Ohne wäre es eigentlich hier kein heidnisches Dorfbalzhaus, so wie es ist.
11: Seit 11 Jahren sind Lercher und seine Feuershow fester Bestandteil des WGT. In seinem eigentlichen Leben ist der 40-jährige Leipziger Handwerker. Aber an rund 50 Tagen im Jahr steht er als Rothaar, der Feuergaukler, auf der Bühne.
15: Ich betreibe mein Projekt jetzt so mittlerweile seit 18 Jahren selbstständig und mache Feuershow, Fakirshow, mittelalterlich-historischen Schwertkampf.

0: Samstagabend auf der Hauptbühne haben er und seine Mitstreiter sich etwas ganz Besonderes ausgedacht. Es geht ins Irrenhaus.
1: Da stellen wir sowas wie Schizophrenie dar, mit einem Spiegel, wo zwei Frauen abwechselnd tanzen. Wir verpacken Leute in Zwangsjacken, die dann im Background halt tanzen werden. Großes Finale, Feuerspucken mit Flammenprojektoren wird es geben. Aber wir wollten halt mal vom Stil halt was ganz Neues ausprobieren. Und hier haben wir die Möglichkeit, das tatsächlich auch so zu machen.
0: Es ist ein Heimspiel für die Flammen im Zwielicht beim Wave-Gotik-Treffen an diesem Wochenende.
2: Und Lars Tonschei hat Rota, den Feuergaukler, getroffen. Damit ist es 6.39 Uhr. Zeit für Frühsport.
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4: Mit Raimo Hinsdorf einen schönen guten Morgen. Zwischen Bundesliga-Saisonende und dem Beginn der WM-Vorbereitung gibt es heute den für die beteiligten Fußballvereine und ihre Fans wohl schönsten Pflichttermin im Jahr, das DFB-Pokal-Endspiel in Berlin. Der Rekordmeister und Rekordpokalsieger aus München hat die unvergleichliche Atmosphäre im Olympiastadion seit 6 Jahren nicht mehr genießen dürfen. Nun haben es die Bayern mal wieder nach Berlin geschafft und treffen auf den VfB Stuttgart. André Siems blickt voraus.
5: Ich habe Bock auf einen Sieg. Das waren die Worte von Vincent Kompany. Selten war er so deutlich bei einer Pressekonferenz wie vor dem DFB-Pokalfinale gegen Stuttgart. Aber auch der VfB wirkt aufgeräumt und selbstbewusst. Kapitän Karasor möchte den Pokal in Stuttgart lassen. Und Trainer Sebastian Hoeneß meinte, alle haben nach dem letzten Endspiel Blut geleckt und wollen mehr. Dass Chris Führig und Maximilian Mittelstädt nicht für die Fußball-WM nominiert worden sind, sei kein Problem für das anstehende Spiel, in das beide top motiviert gehen würden. Der FC Bayern ist der Favorit, hat in dieser Saison alle Pflichtspiele gegen die Schwaben gewonnen, letzten Dezember sogar mit 5:0.
4: Das DFB-Pokalfinale heute Abend 20 Uhr. Blick auf den Finaltag der Amateure. Für die teilnehmenden Vereine geht's heute nicht nur um den Triumph im jeweiligen Verbandspokal, sondern auch um die Teilnahme am DFB-Pokalwettbewerb. Hier in der Region träumen der FSV Zwickau und Erzgebirge Aue in Sachsen, Halberstadt und der Hallesche FC in Sachsen-Anhalt und Jena und Meuselwitz von einem erfolgreichen Fußballtag. Susanne Böttcher schaut nach Thüringen.
6: Jena und Meuselwitz sind Dauerrivalen und laufen sich regelmäßig in der Liga und im Pokal über den Weg. Die Meisterträume des FC Carl Zeiss sind geplatzt. Der ZFC muss nach einer Niederlagenserie noch um den Klassenerhalt in der Regionalliga bangen. Pragmatische Herangehensweise vom Meuselwitzer René Eckert.
7: Von daher gilt es natürlich, sich klar zu fokussieren, dass es trotzdem ein anderer Wettbewerb ist, wo die Saison keine Rolle spielt, sondern wo es jetzt in einem Spiel darum geht, sich durchzusetzen und Pokalsieger zu werden.
6: Dagegen spricht allerdings die bisherige Pokalstatistik. 8:1 steht es nach Siegen im Pokal für Jena gegen Meuselwitz. Carl Zeiss ist mit insgesamt 15 Pokalsiegen auch der Krösus in Thüringen. Maxim Hessel, selbst zum ersten Mal im Pokalfinale, zeigt sich mit breiter Brust.
8: Weil wir einfach wissen, was wir können und als Favorit auch in das Spiel gehen. Von daher denke ich mal, dass wir eine super Saisonleistung jetzt auch küren wollen mit dem Pokalfinale. Und da bin ich sehr stolz drauf und hoffe, dass es auch klappt.
6: Das Finale zwischen Carl Zeiss Jena und dem ZFC Meuselwitz steigt schon am Mittag. 11.30 Uhr ist Anpfiff im Ernst-Abel-Sportfeld.
4: Der Finaltag der Amateure mit den Endspielen hier in der Region im Livestream bei Sport im Osten und den Ausschnitten zu hören hier bei MDR aktuell. Dank eines Traumtores darf Rot-Weiß Essen mehr denn je auf die ersehnte Rückkehr in die zweite Fußball-Bundesliga nach fast 20 Jahren hoffen. Im Relegationshinspiel gegen Greuther Fürth setzte sich der Traditionsklub aus dem Ruhrgebiet mit 1:0 durch und reist am Dienstag in aussichtsreicher Position zum Rückspiel nach Mittelfranken. Torben Müsel traf für den Dritten der dritten Liga, versetzte das Stadion an der Hafenstraße mit seinem sehenswerten Freistoß in den Winkel in Ekstase und verschärfte damit die Abstiegssorgen bei den Fürthern. Warum hat es für Heiko Vogels Fürther nicht gereicht?
9: Weil Yannick Dehm zu präzise war und hat nur die Latte getroffen in der ersten Halbzeit. Und wir dann einen Sonntagsschuss kassiert haben von Torben Müsel. Zweite Halbzeit zu Beginn gleich haben wir eine Riesenchance gehabt durch Felix Klaus mit einer tollen Parade. Aber wir haben es heute auch versäumt, den Druck aufzubauen, den es dann auch braucht, um hier mit aller Macht ein Tor zu schießen. Entsprechend gehen wir mit dem 0:1 ins Rückspiel.
4: In der Saisonschlussphase der Handball-Bundesliga hat der TSV Eisenach keinen Druck mehr. Der Klassenverbleib ist praktisch sicher. Im viertletzten Spiel gab es gestern eine Heimniederlage. Mit 34:38 mussten sich die Eisenacher dem TBV Lemgo geschlagen geben. Die Thüringer, für die Felix Ellen mit 8 Toren erfolgreichster Werfer war, sind weiterhin 13. Die deutsche Eishockey-Auswahl muss nach dem klaren Sieg gegen Ungarn

0: Ungarn auch die restlichen beiden Gruppenspiele bei der WM gewinnen, damit das Viertelfinale überhaupt noch möglich ist. Am Sieg gegen die Magyaren gab es bei Zeiten keine Zweifel. Burkhard Hupe.
1: Pflicht erfüllt und gleichzeitig noch einen Rekord aufgestellt. Im deutschen Eishockeyteam gibt es bei dieser Weltmeisterschaft endlich mal was zu feiern. Zum einen natürlich den ungefährdeten 6:2-Erfolg gegen phasenweise überforderte Ungarn und zweitens den ersten Verteidiger, dem in der WM-Geschichte ein Hattrick gelang. Sein Name Leon Gavanke. Der Offensivverteidiger aus Mannheim erzielte die Tore zum 2:0, zum 5:0 und zum 6:1. Und jeder Treffer für sich war wirklich schön anzusehen. Durch diesen souveränen Erfolg wahrt das DEB-Team die Chance aufs Viertelfinale, muss aber jetzt im nächsten Spiel gegen Österreich auch nachlegen und braucht erneut einen Erfolg nach 60 Minuten. Das dürfte dann eine deutlich anspruchsvollere Aufgabe werden als gegen die Ungarn.
2: Das war das Wichtigste vom Sport am Samstagmorgen und damit ist es gleich 6:45. Unsere Topmeldung der Stunde befasst sich mit den Wirtschaftsbeziehungen zwischen der Europäischen Union und Mexiko. Die sollen ausgebaut werden. Ein entsprechendes Handelsabkommen wurde jetzt unterzeichnet. Weitere Meldungen hat Susanne Lemke.
3: In Dänemark ist die Regierungsbildung vorerst gescheitert. Der amtierende Verteidigungsminister Troels Lund Poulsen verfehlte das Ziel, ein Mitte-Rechts-Bündnis zu schmieden. Dänemarks König Frederik will nun neue Gespräche mit den Parteivorsitzenden führen. Seit der Wahl im März sitzen 12 Fraktionen im Parlament. Für das geplante Holzbau-Kompetenzzentrum in Suhl stellt das Land Thüringen zunächst 1,1 Millionen Euro bereit. Wie das Infrastrukturministerium mitteilte, fließt das Geld in den Aufbau von Personal und Strukturen. Die Einrichtung soll künftig unter anderem die Holzforschung im Freistaat koordinieren. In China sind bei einem Grubenunglück mindestens 4 Bergleute ums Leben gekommen. Wie die staatliche Nachrichtenagentur Xinhua mitteilte, wurden weitere 90 Personen unter Tage eingeschlossen. Das Kohlebergwerk befindet sich in der nördlichen Provinz Shanxi. Das Wetter heute sonnig, am Nachmittag einige Wolken, trocken 25 bis 30 Grad. Morgen Sonne und Wolken, am Nachmittag einzelne Schauer 25 bis 30 Grad. MDR Aktuell Verkehrsdienst, A38 Richtung Leipzig, zwischen Merseburg-Nord und Merseburg-Süd, stoppt der Verkehr an einer geräumten Unfallstelle. Die B189 Magdeburg Richtung Stendal ist in Höhe Wolmirstedt nach einem Unfall gesperrt. Soweit der Verkehrsdienst, 6.46 Uhr.
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2: Und für uns geht's jetzt nach Hohenmühlsen, das ist eine Kleinstadt mitten im mitteldeutschen Braunkohlerevier, einer Region, die ja im Wandel ist. Der Strukturwandel dort betrifft auch Kinder und Jugendliche, die erleben im Zuge des Kohleausstiegs die Brüche in ihren Familien, in denen oft über Generationen im Kohleunternehmen gearbeitet wurde. Das geht jetzt zu Ende. Im Rahmen unserer Langzeitdokumentation Tschüss Kohle, Hallo Zukunft begleiten Britta Felske und Ralf Geißler das Revier durch den Kohleausstieg, schauen, welche Antworten Wirtschaft und Gesellschaft auf den Wandel finden. In Hohenmühlsen gibt es beispielsweise die Initiative Zukunftsbildung, das Ziel Kinder stark machen für eine Zukunft im Wandel. Britta Felske hat sich erklären lassen, was das bedeutet.
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6: Neue Mieter beleben die Innenstadt von Hohenmühlsen. Bürgermeister Andy Haug führt durch eine Einfahrt in den Hinterhof zu einem ehemaligen Speichergebäude.
7: Wir sind ja jetzt hier in der Friedensstraße und in der Friedensstraße war früher das ehemalige Arbeitsamt. Das ist ein so wunderschön gestaltetes, ehemaliges historisches Gebäude und die Initiative Zukunftsbildung ist da jetzt eingezogen mit ihren Büroräumlichkeiten.
6: Die Initiative Zukunftsbildung belegt ein ganzes Stockwerk mit einem neunköpfigen Team, darunter 6 Bildungsforscherinnen.
7: Und wir sind froh, dass wir jetzt also hier in dem Objekt wieder so hochwertige Mieter haben.
6: Sie wollen Kitas und Schulen so weiterentwickeln, dass Kinder dort besser auf die Herausforderungen des 21. Jahrhunderts vorbereitet werden. Die Welt im Wandel nicht als Bedrohung wahrnehmen.
7: Können wir mal einen Blick hineinwerfen, ja?
6: Im ganzen Burgenlandkreis wird die Initiative mit ihrem sogenannten Reallabor dafür mit Einrichtungen zusammenarbeiten. Auch der Hort der Grundschule in Hohenmölsen ist dabei.
7: Wir gehen jetzt hier gerade in Richtung unserer Grundschule. Wir haben ja hier unseren Campus Hort und Grundschule in einem Objekt.
6: Knapp 5 Millionen Euro Fördermittel fließen in den kommenden 5 Jahren in den neuen Standort der Initiative Zukunftsbildung in Hohenmölsen. Das Geld kommt größtenteils vom Bund. Aus einem Fördertopf, der den 3 deutschen Revieren helfen soll, in eine Zukunft ohne Kohle zu starten. Großen Einfluss darauf, wie und wo das Geld investiert wird, haben die Länder.
7: Und ich denke, es ging auch so ein Stück weit auf Initiative vom Ministerpräsidenten Rainer Haseloff zurück, dass er gesagt hatte, wenn ein solches Reallabor nach Sachsen-Anhalt kommt, dann muss es in den Burgenlandkreis.
6: Ins Revier also. Und so ist es gekommen. Haseloff ist inzwischen abgetreten und die Initiative Zukunftsbildung hat sich in Hohenmölsen eingerichtet. Ein weiterer Standort ist im Lausitzer Revier geplant. Andy Haug hält das Geld für gut investiert.
7: Die Initiative Zukunftsbildung schafft ja Inhalte für modernes Lernen. Und das ist jetzt also eine Investition, dieses Geld in Köpfe. Guten Nachwuchs für eine Strukturwandelregion, die jeden klugen Kopf braucht.
6: Und diese Köpfe tummeln sich jetzt zum Beispiel hier, im Motorikraum im Hort der Grundschule von Hohenmölsen. Der Raum ist mit Matten ausgelegt. Es gibt Elemente zum Hangeln, Klettern, Balancieren. Auf den Bürgermeister haben sie hier schon gewartet. Den kennt hier jedes Kind. Dass der Kohleabbau zur Lebensrealität der Grundschüler dazugehört, wird schnell klar.
7: So, hi, alles gut?
8: Ja.
7: Na, erzählt mal, wie geht's euch? Kommt mal alle ran hier. Und ihr habt heute extra auf uns gewartet hier, oder?
8: Ja.
7: Oh, ich habe mal eine Frage. Kohle, Bergbau, das sagt euch was? Hat jemand noch Eltern, die bei der MIPRAG arbeiten? Bei dir, ja?
8: Mein Papa.
7: Und hat jemand einen Opa gehabt, der mal ein Bergmann war? Ja, ihr alle, ja?
9: Mein Opa hat mal beim Kraftwerk gearbeitet und ein Freund von meinem Papa arbeitet bei der Tagebau.
7: Also spielt eine große Rolle für uns, der Bergbau, oder? Und so ein Tagebau, habt ihr den schon mal gesehen?
8: Ja.
7: Ja. Und wie sieht das aus?
10: Das ist einfach nur groß, das ist ganz viel Erde auch.
11: Da sieht man viele krasse Geräte, die cool aussehen.
6: Der Strukturwandel, dass es mit der Kohle vorbeigeht, ist für die Kinder kein abstraktes Thema. Das merkt auch Hortleiterin Sandy Förster immer wieder.
12: Nahezu jedes Kind kennt jemanden, der irgendwas mit Tagebau zu tun hatte oder hat. Und die nehmen das dann ja schon sehr bewusst wahr, auch diese Veränderungen mit. Und halt wirklich diese Brüche auch in den Familien, was sie halt erleben. Na, wo dann halt auch der Opa erzählt, der ist vielleicht noch auf den Bagger gefahren. Und der Papa war dann vielleicht noch als Elektriker bei der MIPRAG. Und dann ist es jetzt halt doch dann anders. Oder es wird jetzt halt anders. Und das erleben die Kinder schon sehr bewusst mit.
6: Der Kohleausstieg kommt, spätestens 2038. Die MIPRAG, das örtliche Kohleunternehmen, fördert Kohle und betreibt eigene Kraftwerke. Jetzt sucht es neue Geschäftsfelder, etwa in erneuerbaren Energien.
13: Jemand hat ja gerade schon gesagt, die Kohle wird verbrannt. Wisst ihr, warum die verbrannt wird in dem Kraftwerk?
10: Weil daraus Strom erzeugt wird.
13: Genau. Und das soll ja bald aufhören. Wisst ihr, warum man das nicht mehr machen will, diese Kohle zu verbrennen?
10: Weil das umweltschädlich ist.
13: Und wie soll das in Zukunft gemacht werden, damit wir trotzdem Strom haben? Weiß das jemand?
10: Dass mehr Windräder und alles gebaut wird, dass die Natur nicht so verletzt wird.
14: Das kriegt man schon mit, dass wenn man da mal wegfährt, dass da immer mehr Windräder stehen.
6: Auch Michael Fritz, Gründer und Geschäftsführer der Initiative Zukunftsbildung, ist heute in die Grundschule Hohenmölsen gekommen. Er findet, dass die Initiative hier im Revier genau richtig ist.
15: Die Initiative Zukunftsbildung fragt sich ja, wie muss Bildung sein, die Kinder stark macht für einen konstruktiven Umgang mit Veränderungen. Veränderungen erleben Menschen gerade in Braunkohlegebieten ja in ganz besonders intensiver Art und Weise. Und von wem sollen Kinder die Haltungen und Einstellungen zu Veränderungen wahrnehmen, wenn nicht erstens von Eltern und der gearbeiteten Familie und zweitens von pädagogischen Fach- und Lehrkräften?
6: Viele Eltern kämen mit diesem Wandel zurecht und vermittelten das auch ihren Kindern.
15: Aber wir wissen auch, dass manche Kinder in einer Umgebung aufwachsen, wo Eltern eher diesen Wandel als Belastung, Bedrohung, Negatives bewerten. Und Kinder nehmen dann auf, die für mich wichtige Mama, der für mich wichtige Papa und der Opa, die erzählen, Wandel ist schlecht. Wenn das der einzige Einfluss ist, den Kinder haben, ist es nicht sehr wahrscheinlich, dass sie dann, wenn sie 30, 40, 50 sind, sagen, Wandel ist toll.
13: Deswegen brauche es Bildungseinrichtungen, in denen ein anderes Bild des Wandels vermittelt werde.
15: Dann sagen, ja, ich habe die Möglichkeit, was zu gestalten. Ich kann aus dem Wandel was machen. Der bietet mir und uns eine Chance, uns erfolgreich zu leben, was zu entwickeln, was wir vorher gar nicht hatten.
13: Die Grundschule Hohenmölsen bringt dafür schon mal gute Voraussetzungen mit, findet Michael Fritz. Denn im Zukunftsrat der Grundschule entscheiden die Kinder über Investitionen mit. Auch der Motorikraum, in dem Sie Bürgermeister Andy Haug getroffen haben, war ein Wunsch der Schülerinnen und Schüler.
15: Wo die pädagogischen Fach- und Lehrkräfte gesagt haben, ihr 6- bis 10-Jährigen, um die es geht, und euch müssen wir die Möglichkeit, die Räume geben, damit ihr selber Entscheidungen treffen könnt und spürt, dass mit der eigenen Entscheidungskraft auch in den Wandel verbunden ist, der mir wieder gut tut.
13: Apropos Wandel. Den ist man in Hohenmölsen gewohnt, sagt der Bürgermeister.
7: Wir haben uns in der Vergangenheit schon mal darüber unterhalten, dass wir 1830 nur ein Dorf waren mit 300 Einwohnern, dass wir die aufnehmende Stadt waren für 15 Umsiedlungen durch das Tagebaugeschehen. Und immer, wenn jemand zu uns kam, entstand auf der einen Seite soziale Infrastruktur, wie zum Beispiel diese Schule in den 80er Jahren. Aber es kamen auch neue Kulturen dazu und man musste sich darauf einstellen.
13: Man habe immer verstanden, in diesen Situationen eine Chance zu sehen.
7: Und diesen Stolz auf das Geschaffene zu lehren und zu zeigen und zu sagen, wir schaffen das und wir kriegen das hin und wir können da noch ganz andere Potenziale und Energien rausziehen. Das ist jetzt gerade das Gebot der Stunde auch in diesen Zeiten.
13: Das Ziel ist also klar, den Kindern Wandel als etwas Positives begreifbar zu machen oder zumindest nicht als etwas Bedrohliches. Der Initiative Zukunftsbildung dürfte dabei eine Freizeitattraktion in die Karten spielen, der Mondsee. Der nächstgelegene Tagebausee.
7: Wenn die Kohle dann raus ist, weißt du, was dann passieren wird dort mit dem großen Loch?
9: Da kommt dann Wasser rein und dann wird das wie bei dem Mondsee zu so einem See.
10: Und die haben halt nicht die ganze Erde, um alles wieder zuzumachen. Deswegen werden da Haushalt sehen.
13: Was macht ihr so am Mondsee? Was fällt euch ein, wenn ihr an den Mondsee denkt?
16: Baden, spielen. Mit meinem Freund gehe ich manchmal zum Mondsee, der hat einen Hund und da gehen wir immer hinter zum Hundestrand und da spiele ich immer mit denen.
14: Sandburgen bauen.
9: Und halt, wenn so Winter ist, da kann man ja mit Schlittschuh fahren. Das mach ich auch sehr gerne.
7: Ja, wir haben eigentlich zwei, sogar fast drei noch ganz große Tagebaulöcher. Und das wären dann riesige Seen und der eine heißt dann Schwertsauer See. Und der Schwertsauer See ist dann 10-mal so groß wie der Mondsee.
9: 10-mal so groß?
7: Ich würde sagen, wenn ihr mal dann groß seid und vielleicht schon selber Kinder habt, dann ist der Schwertsauer See der erste See, der fertig ist.
13: Glänzende Kinderaugen. Und der Grundstein für eine positive Erzählung vom Wandel, er ist gelegt.
7: Aber da ist zum Beispiel der Direktor Bergbau von der Liebkraft mit dabei.
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2: Erzählt Britta Felske im Podcast Tschüss Kohle, hallo Zukunft, die 5. Staffel und natürlich auch alle anderen Folgen, die finden Sie in der ARD Sounds App. Und damit ist es kurz vor 7. Da geht's zu Diana Weise im MDR-Wetterstudio. Schönen guten Morgen.
17: Guten Morgen, Ulrike.
2: Diana, wir haben gerade über den Mondsee gesprochen und über die künftigen Badeseen rund um Hohenmölsen. Wie sind denn die Temperaturen zum Baden im Moment?
17: Momentan sind die Wassertemperaturen ganz ähnlich wie die Lufttemperaturen. Also der Mondsee bei Hohenmölsen hat 15 Grad Wassertemperatur. Auch Waldbad Adria, also Freibäder, 15 Grad sind dort derzeit zu messen. Es gibt ein bisschen wärmer, schon Panasee mit 17 Grad. Auch der Silbersee in der Lausitz hat 17 Grad. Also, das wird jetzt langsam steigen. Noch ist es recht frisch im See, also lieber erstmal den kleinen Zeh reinhalten, ehe man gleich reinhüpft. Die Lufttemperaturen werden nämlich heute noch enorm höher sein am Nachmittag. Und da sprechen wir dann über sehr warme 25 bis 30 Grad. Und somit ist so eine Abkühlung im See, im Freibad sicherlich eine gute Idee. Es gibt viel Sonne, also Sonnenschutz mit beachten. Am Nachmittag sind ein paar Wolken da. Und auch jetzt haben wir schon ganz vereinzelt Wolken, vor allem in der Oberlausitz. Da zieht mal so ein Wolkenfeld durch. Trocken bleibt es aber den ganzen Tag.
18: Und sag mal, mehr als den Zeh in den See morgen oder wird es dann blöd?
17: Morgen wird ja das Wasser schon ein bisschen erwärmt sein und auch Pfingstmontag gehen die Wassertemperaturen dann schon so Richtung 18, 19 Grad. Also das lohnt sich schon. Morgen allerdings werden wir uns nicht durchgehend sonnen können. Da kommen auch mal ein paar Wolken durchgezogen, wahrscheinlich sogar mit ganz vereinzelten Schauern. Und somit trotzdem ist es sehr warm mit 25 bis 30 Grad. Auch am Montag wird es ähnlich warm und dann wieder sonnig.
18: Besten Dank, Diana. In der nächsten halben Stunde folgende Themen. Außenminister Wadefuhl wirbt für mehr Ukraine-Unterstützung. Er spricht bei einem NATO-Treffen in Schweden von zusätzlichen 30 Milliarden. Und der Sudetendeutsche Tag in Tschechien wird kontrovers diskutiert. Wir sprechen darüber mit unserem Ostblogger vor Ort.
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19: Um 7 Uhr mit Susanne Lemke. Die Europäische Union und Mexiko bauen ihre Wirtschaftsbeziehungen aus. Kommissionschefin Ursula von der Leyen und Mexikos Präsidentin Claudia Sheinbaum haben in Mexiko-Stadt eine Erweiterung des bestehenden Handelsabkommens unterzeichnet. Danach werden auf beiden Seiten fast alle Zölle abgeschafft. Profitieren sollen unter anderem europäische Landwirtschafts- und Industrieunternehmen. Die deutsche Wirtschaft hofft auf mehr Exporte. Die EU und Mexiko bilden gemeinsam einen Markt mit mehr als 580 Millionen Menschen. Die Vereinbarung gilt als Reaktion auf die Zollpolitik von US-Präsident Donald Trump. Unionsfraktionschef Jens Spahn fordert, Sozialleistungen wie Bürgergeld, Elterngeld oder BAföG vorerst nicht weiter anzuheben. Er sagte dem Münchner Merkur, solange es keine Wirtschaftswachstum gebe, werde man in einigen Bereichen auch sparen müssen. So gingen jeden Monat 10.000 Arbeitsplätze in der Industrie verloren. Das schlage sich in den Sozialsystemen und im Haushalt nieder. Spahn erklärte, man könne nur so viel ausgeben, wie man einnehme. Im Koalitionsvertrag hatten sich Union und SPD eigentlich auf eine Erhöhung der BAföG-Wohnkostenpauschale geeinigt. Deutschland feiert heute am Jahrestag des Grundgesetzes erstmals den neuen Ehrentag. Bundespräsident Frank-Walter Steinmeier hat den bundesweiten Mitmachtag ins Leben gerufen. Laut Bundespräsidialamt soll die Aktion das Bewusstsein für die Verfassung stärken und für das Ehrenamt werben. Unter dem Motto »Für dich, für uns, für alle« veranstalten heute Kommunen, Vereine und Unternehmen tausende Aktionen. Heute vor 77 Jahren war das Grundgesetz verkündet worden. Im US-Bundesstaat Kalifornien müssen rund 40.000 Menschen ihre Häuser verlassen, weil ein schweres Chemieunglück droht. Wie die Behörden der Stadt Garden Grove mitteilten, könnte ein riesiger Tank explodieren. Demnach sind in dem Behälter 26.000 Liter einer hochentzündlichen Flüssigkeit. Einsatzkräfte versuchen derzeit, den überhitzten Tank zu kühlen. Nach Angaben der Polizei weigern sich bisher tausende Anwohner, ihre Häuser zu verlassen. Garden Grove liegt südöstlich von Los Angeles. In der Relegation zur zweiten Fußball-Bundesliga hat sich Rot-Weiß Essen eine gute Ausgangsposition erarbeitet. Der Drittligist setzte sich im Hinspiel gegen Greuther Fürth mit 1:0 durch. Das Rückspiel wird kommenden Dienstag ausgetragen. Das waren die Nachrichten. Das Wetter, die Temperaturen von 6 Uhr. Auf dem Brocken 13 Grad, in Chemnitz sonnig bei 14 Grad, Dresden sonnig 12, Eisenach heiter bei 12 Grad, sonnig in Erfurt 12, Fichtelberg 11, Gera 12 Grad, sonnig in Görlitz 11, Halle 14, Leipzig 11 Grad, sonnig in Magdeburg 13 und in Meiningen heiter bei 14 Grad. Heute noch Frühnebel, länger sonnig, am Nachmittag ein paar Wolken, trocken, 25 bis 30 Grad. Morgen zeitweise stark bewölkt und einzelne Schauer, 25 bis 30 Grad. Am Pfingstmontag viel Sonne, trocken und sehr warm. MDR Verkehrsdienst mit einer Meldung. Die B189 Richtung Stendal ist in Höhe Wolmirstedt nicht mehr gesperrt. Soweit der Verkehrsdienst. 7.04 Uhr.
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18: Und im Studio begrüßt sie Ulrike Köhler. Schönen guten Morgen. Außenminister Wadefohl will sicherstellen, dass die Ukraine langfristig weiter Unterstützung bekommt. Beim Treffen der NATO-Außenminister im südschwedischen Helsingborg warb er bei den Verbündeten dafür, zusätzliche Gelder freizumachen. Wadefohl sprach auch von Verhandlungen mit Russland, für die sich die Europäer aufstellten. Das sagte er auf einem Sicherheitsforum in Prag. Einzelheiten von Christina Nagel.
20: Entscheidend für die Friedensverhandlungen sind aus Sicht des Außenministers klare Signale an Russland und die Ukraine. Es gelte, den Moment zu nutzen, weil Russland unter Druck stehe. Umso wichtiger ist es aus Sicht Wadefuhls jetzt nicht nachzulassen in der Unterstützung der Ukraine. Die europäischen NATO-Partner und Kanada müssten sicherstellen, dass das angegriffene Land das bekomme, was es brauche. Und das ist aus Sicht des deutschen Außenministers mehr als allein der 90 Milliarden Euro Kredit, den die EU bereitstellt. Wadefuhl hat in Helsingborg dafür geworben, dass die NATO-Verbündeten bilateral noch einmal eine Summe bereitstellen, in der Größenordnung des Kreditanteils, der für die militärische Unterstützung der Ukraine bereitgestellt wird. Das entspricht ungefähr 30 Milliarden Euro.
18: Der Bundestag hat eine Apothekenreform beschlossen, die soll die Versorgung sichern und Apotheken stärker in die Gesundheitsversorgung einbinden. Aus Berlin berichtet Dietrich Karl Meurer.
21: Apotheker Bastian Schlotmann in Pfalzdorf am Niederrhein versorgt rund 7000 Menschen. Seine Lage beschreibt er so.
22: Das Honorar ist fast 20 Jahre jetzt nicht angepasst worden für uns in den Apotheken. Die Sachen, die wir bekommen, sind nicht mal inflationsbeglichen, noch sind irgendwelche steigenden Energiekosten, die wir ja gerade in den letzten 3-4 Jahren und jetzt auch gerade eben wieder sehen, überhaupt gar nicht bei uns berücksichtigt.
21: Steigende Kosten, Personalmangel und Bürokratie setzen Apotheken unter Druck. Vor allem auf dem Land wird die Versorgung schwieriger. Genau hier setzt die Reform von Bundesgesundheitsministerin Nina Warken an, die der Bundestag jetzt mit den Stimmen der schwarz-roten Koalition beschlossen hat. Die Reform soll Apotheken stärken.
23: Habemus, Apothekenversorgungsweiterentwicklungsgesetz, Apothekenreform, Halleluja!
21: So jubelt in der abschließenden Bundestagsdebatte die Vorsitzende des Gesundheitsausschusses Tanja Machelet von der SPD. Auch die gesundheitspolitische Sprecherin der Unionsfraktion, Simone Burchardt von der CDU, lobt die Reform.
24: Dieses Gesetz ist ein Erfolg. Es stärkt die pharmazeutischen Dienstleistungen. Wir wollen die Apotheken weiterentwickeln. Wir wollen ihre Kompetenz stärker in Prävention, Medikationssicherheit und in die Versorgung chronisch kranker Menschen einbringen.
21: Gemeint ist damit, Apotheken dürfen künftig mehr Aufgaben übernehmen, etwa Impfungen, Schnelltests und in bestimmten Fällen die Abgabe verschreibungspflichtiger Medikamente auch ohne Rezept. Zugleich verändern sich die Rahmenbedingungen. Zweigapotheken lassen sich leichter gründen, Notdienste werden gestärkt und das feste Honorar pro verschreibungspflichtigen Medikament steigt. Kritik kommt von der Opposition. AfD-Gesundheitspolitiker Martin Sichert stellt grundsätzlich in Frage, dass die Reform wirksam ist.
25: Dieses Gesetz löst keines der bestehenden Probleme, sondern es schafft neue. Es wurde die Chance vertan, das Apothekensterben aufzuhalten.
21: Atesh Gürpinar von der Linken kritisiert das Gesetzgebungsverfahren und wirft der Koalition handwerkliche Mängel vor.
26: Bis Montag war dieses so weitreichende Gesetz noch nicht einmal auf der Tagesordnung und noch am Mittwoch mussten in Ausschussberatungen Tischvorlagen nachgereicht werden, um offensichtliche Fehler zu korrigieren.
21: Und die Grünen bemängeln die Finanzierung und warnen vor steigenden Beiträgen. Grüne Gesundheitspolitikerin Paula Pichotta erklärt:
27: Sie machen in der Zeit, wo die Sozialversicherungen bezahlbarer werden müssen, mit diesem Gesetzentwurf die Sozialversicherungen noch mal mit einem Gesetz 4 Milliarden teurer, ohne Gegenfinanzierung.
21: Mit Mehrkosten rechnen auch die Krankenkassen, allerdings in geringerer Höhe. Auch von ärztlicher Seite kommt Kritik. Der Chef der Kassenärztlichen Bundesvereinigung, Andreas Gassen, sagt:
28: Dass Apotheken jetzt in
0: Grunddiagnostik einsteigen. Das geht bis zum Blutabnehmen und das ist natürlich schon schräg, weil die Apothekerinnen und Apotheker dafür schlicht nicht ausgebildet sind. Das ist noch nicht mal Inhalt ihres Studiums.
21: Apotheker Bastian Schlotmann weist die Kritik zurück. Er betont, Apotheken würden nur Aufgaben übernehmen, für die sie auch entsprechend vorbereitet seien.
1: Also ich habe ein Seminar zum Impfen besucht, extra Erste-Hilfe-Kurse besucht, um auch bei möglichen Allergieproblemen bei so einer Impfung auch reagieren zu können.
21: Seine Kundinnen und Kunden hoffen, dass die Apothekenreform Verbesserungen bringt. Vor allem weniger Wartezeit und kürzere Wege.
18: Vor einer Woche, da war im Nordosten der Demokratischen Republik Kongo Ebola ausgebrochen. Das Virus ist in vielen Fällen tödlich. Die Weltgesundheitsorganisation WHO spricht mittlerweile von rund 600 Verdachtsfällen und 139 mutmaßlichen Ebola-Toten. Karin Bensch berichtet.
3: Ein weißes Zelt brennt. Es war erst vor kurzem von einer Hilfsorganisation in Rampara aufgebaut worden, einem Ort im Nordosten der Demokratischen Republik Kongo. In diesem Zelt sollten bald Ebola-Patienten behandelt werden, doch noch war es nicht in Betrieb. Deshalb nutzten Gesundheitsteams vor Ort das Zelt, um dort Leichen auf die ordnungsgemäße Bestattung vorzubereiten. Ein wichtiger Schritt, um den Ebola-Ausbruch einzudämmen. Denn bei Beerdigungen, an denen ganze Familien teilnehmen, stecken sich viele Menschen an. Auslöser war der Tod eines sehr beliebten jungen Manns, der an Ebola gestorben war, sagt Sicherheitskoordinator Jean-Claude Mukendi. Seine Familie, Freunde und andere junge Menschen wollten seinen Leichnam nach Hause bringen, um eine Beerdigung abzuhalten. Obwohl die Anweisungen der Behörden während dieses Ebola-Ausbruchs klar sind, alle Leichen müssen vorschriftsgemäß beigesetzt werden. Eine Woche ist es nun her, dass dieser neue Ebola-Ausbruch bekannt wurde. Trotz der Bemühungen, ihn einzudämmen, fürchtet die Weltgesundheitsorganisation WHO, dass die Zahlen der Infizierten und Toten weiter steigen werden. Denn für die seltene Bundibugyo-Variante gibt es bislang keinen zugelassenen Impfstoff. Deshalb ist es so wichtig, dass Verdachtsfälle und Infizierte von gesunden Menschen isoliert werden, sagt Florent Ozeni, Notfallkoordinator von Ärzte ohne Grenzen, der gerade in der Provinzhauptstadt Bunia im Einsatz ist. Der Zugang zur Gesundheitsversorgung war schon vor dieser Epidemie gering und ist heute noch schwieriger. Darüber hinaus befinden wir uns in einem sehr abgelegenen Gebiet, was den Transport von Ausrüstung und Personal erschwert. Ausgebrochen ist die seltene Ebola-Variante offenbar schon vor Wochen. Doch sie blieb lange unentdeckt. Die hohe Zahl der Verdachtsfälle rüttelte die Behörden vor Ort dann auf. US-Außenminister Rubio kritisierte die Weltgesundheitsorganisation. Sie habe den Ausbruch ein wenig zu spät erkannt. WHO-Generaldirektor Ghebreyesus wies die Vorwürfe zurück und betonte, die Weltgesundheitsorganisation unterstütze die Arbeit in den Ländern, ersetze sie aber nicht. Die Hilfsorganisation International Rescue Committee kritisiert dagegen die Kürzungen in der internationalen Entwicklungshilfe. Noch vor 2025 seien zahlreiche Gesundheits- und Vorsorgeprogramme der Organisation im Ostkongo von der US-Regierung finanziert worden. Wegen der Streichungen habe das IRC seine Arbeit in der betroffenen Provinz von 5 auf 2 Gebiete reduzieren müssen. Mittlerweile sind Hilfslieferungen in der Region angekommen, zum Beispiel von der WHO und UNICEF. Dennoch fehlen vielerorts Schutzausrüstungen. Und das ist gefährlich, denn Ebola ist eine hochansteckende Infektion. Das Virus wird durch Kontakt mit Körperflüssigkeiten übertragen. Die Sterblichkeitsrate nach einer Ansteckung mit der Bundibugyo-Variante liegt bei 25-50%. Der Notfallkoordinator von Ärzte ohne Grenzen, Florent Ozeni, der vor Ort ist, geht davon aus, dass der Ebola-Ausbruch nicht so bald zu Ende sein wird. Niemand hat eine Glaskugel, aber es könnte sein, dass es 6 Monate dauern wird, 1 Jahr oder noch mehr. Klar ist jedoch, dass es lange dauern wird. In den vergangenen 50 Jahren gab es bereits 17 Ebola-Ausbrüche in der Demokratischen Republik Kongo. Es ist jedoch erst der 3. Ausbruch, bei dem sich die seltene Variante verbreitet hat.
18: Ein Bericht war das von Herr Karin Bensch. Und jetzt ein ganz anderes Thema. Die Frage aller Fragen, zumindest während des Filmfestivals in Cannes, die wird wie immer am letzten Tag des 2-wöchigen Kino-Kunst-Marathons beantwortet. Welcher Film gewinnt die Goldene Palme? 22 Filme wurden im Wettbewerb gezeigt, der dieses Jahr nur langsam in die Gänge kam. Bettina Dunkel fasst zusammen.
19: Wenn heute Abend in Cannes die Goldene Palme verliehen wird, wird es spannend, denn einen klaren Favoriten gibt es nicht. Noch immer hoch im Kurs steht der frühe Kritikerliebling Vaterland, ein Thomas Mann Road Movie mit Hans Zischler und Sandra Hüller in den Hauptrollen. Aber selbst am letzten Wettbewerbstag traf man noch Journalisten, die sagten, sie hätten noch immer keinen Anwärter für den Hauptpreis gesehen, was auch daran liegen könnte, dass der Wettbewerb dieses Jahr sehr gedämpft wirkte. Filme, die die ganze Magie des Kinos feiern, also auch auf opulente Bilder und emotionale Inszenierung setzten, waren rar. Hier stach der spanische Beitrag La Bola Negra hervor, eine epische Hommage an den im spanischen Bürgerkrieg ermordeten Schriftsteller Federico Garcia Lorca. Geht es nach der französischen Presse, sollte das Drama Notre Salut die Goldene Palme erhalten. Hier geht es um Mitläufertum während des Vichy-Regimes, das mit den Nationalsozialisten kollaborierte. Eine Vergangenheit, mit deren Verarbeitung sich Frankreich immer noch schwer tut und deren populistischer Widerhall in der Gegenwart nach der Premiere von Regisseur Emmanuel Mar kommentiert wurde mit den Worten »Nie wieder«. Noch weit gegenwärtiger und gesellschaftskritischer ist Minotaurus von Andrei Sviagintsev. Der im französischen Exil lebende Russe erzählt von einer Unternehmerfamilie, die als Spiegelbild der russischen Gesellschaft fungiert. Der Krieg gegen die Ukraine ist präsent, wird aber ausgeblendet. Gegen 21 Uhr steht fest, welcher der 22 Wettbewerbsbeiträge die Goldene Palme erhält.
18: Und vom Endspurt an der Corset berichtete Bettina Dunkel. Damit ist es 7.14 Uhr, gleich Viertel 8 und unser Top-Thema zur Stunde in den Nachrichten befasst sich mit den Wirtschaftsbeziehungen zwischen der Europäischen Union und Mexiko. Die sollen ausgebaut werden. Ein entsprechendes Handelsabkommen wurde jetzt unterzeichnet. Weitere Meldungen jetzt mit Susanne Lemke.
19: Bundesfinanzminister Lars Klingbeil zeigt sich bei den anstehenden Reformen der Regierung offen für Kompromisse. Der SPD-Chef sagte der Rheinischen Post, man sei bereit, aufeinander zuzugehen und Blockaden zu überwinden. Bis zur Sommerpause will der Koalitionsausschuss von Union und SPD über zentrale Themen entscheiden, darunter Steuern, Arbeitsmarkt, Rente und Bürokratieabbau. In den USA hat die Geheimdienstkoordinatorin Tulsi Gabbard ihren Rücktritt erklärt. Sie begründete den Schritt mit einer Krebserkrankung ihres Mannes. Die Nachrichtenagentur Reuters berichtet hingegen unter Berufung auf Angaben aus dem Umfeld des Weißen Hauses, sie sei zu dem Schritt gedrängt worden. Bayern München und der VfB Stuttgart spielen am Abend um den DFB-Pokal. Das Finale findet 20 Uhr in Berlin statt. Bereits am Nachmittag wird in den Landespokalen um die Titel gespielt. Das Wetter, heute sonnig, am Nachmittag einige Wolken, trocken, 25 bis 30 Grad. Morgen Sonne und Wolken, am Nachmittag einzelne Schauer, 25 bis 30 Grad. MDR aktuell Verkehrsdienst. Die B129 Richtung Stendal ist in Höhe Wollmirstedt nicht mehr gesperrt. Soweit der Verkehrsdienst, 7.16 Uhr.
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18: Am Pfingstwochenende, da findet traditionell das Treffen der Sudetendeutschen statt. Etwa 3 Millionen Deutsche wurden nach den Verbrechen der Nationalsozialisten direkt nach dem Zweiten Weltkrieg aus Böhmen, Mähren und Schlesien vertrieben. Ein noch immer sensibler Punkt in den deutsch-tschechischen Beziehungen. Die Zusammenkunft in diesem Jahr ist besonders, denn die Vertreter der Sudetendeutschen treffen sich nicht wie in den vergangenen 75 Jahren in Deutschland, sondern in Tschechien, genauer im mährischen Brno, auf Deutsch als Brünn bekannt. Wir haben mit unserem Ostblogger Robert Schuster aus Prag darüber gesprochen, warum das Treffen seit Wochen für heftige Kontroversen in Tschechien sorgt. Wie kommt es überhaupt, dass der Sudetendeutsche Tag in diesem Jahr erstmals in Tschechien stattfindet?
5: Ja, eigentlich war es schon immer klar, dass früher oder später der Sudetendeutsche Tag in Tschechien stattfinden wird, also in der alten Heimat der Sudetendeutschen. Nur wusste man nicht, wann es soweit sein wird. Deswegen war es auch doch für viele überraschend, als Bernd Posselt, der Sprecher der Sudetendeutschen, im November vergangenen Jahres angekündigt hat, dass der nächste Sudetendeutsche Tag, also im Jahr 2026, in Tschechien und dann zwar in Brünn, also der zweitgrößten tschechischen Stadt, stattfinden wird. Also das war für viele überraschend. Auf der anderen Seite kann man schon auch nachvollziehen, dass sicherlich auch die Sudetendeutschen ein bisschen stolz sein drauf können, was in den vergangenen 10, 15, 20 Jahren erreicht wurde im gegenseitigen Verhältnis. Und dass man vielleicht dies, diese Ergebnisse auch ein bisschen zur Schau stellen will, und zwar auch gegenüber der tschechischen Öffentlichkeit, die ja mit diesem sudetendeutschen Thema eigentlich nicht besonders viel am Hut hat, beziehungsweise eigentlich mit diesem Thema eigentlich auch nicht anfangen kann. Das heißt, man wollte auch zeigen oder will zeigen, dass man Bestandteil des Landes war, der Kultur, dass man dazugehört. Und natürlich gab es schon damals, als nach der Ankündigung Posselts, erste Proteste von Brunner Kommunalpolitikern, aber das gehört natürlich auch dazu.
6: Die Gegner der Veranstaltung, die wurden ja immer lauter. Worum geht es denn beim Protest gegen das Treffen der Sudetendeutschen?
5: Ja, da muss man sagen, dass sich praktisch der Parlamentspräsident Tomio Okamura, also ein japanischstämmiger tschechischer Politiker, an die Spitze des Protests gestellt hat. Seine Partei Freiheit und direkte Demokratie, SPD, ist Mitglied der Regierungspartei und die haben im Parlament eine Resolution verabschiedet oder durchgesetzt, in der die Abhaltung des Sudetendeutschen Tags in Tschechien abgelehnt wurde. Und das hat dann natürlich auch zu weiteren Folgen geführt. Also vor allem auf Social Media gibt es seit einigen Tagen, Wochen einen regelrechten Krieg, also zwischen Befürwortern dieser Veranstaltungen, den erbitterten Gegnern. Und eigentlich muss man sagen, dass das ein bisschen so ein Stellvertreterthema geworden ist für einen weiteren Kampf, der hier geführt wird zwischen einer politischen Einstellung, die sich als weltoffen, die man als weltoffen, als liberal bezeichnen kann, und einer Einstellung, die eher, würde ich sagen, konservativer, eher auf das National betonte angelegt ist. Das heißt, es ist eine Konfrontation entstanden, aber ich denke nicht, dass das jetzt das sehr gute deutsch-tschechische Verhältnis beschädigen könnte.
6: Die Stimmung vor dem Treffen der Sudetendeutschen in Brno ist also von starken Kontroversen geprägt. Worauf stellt sich die Stadt denn dieses Wochenende ein?
5: Auf jeden Fall wird es sicherlich zu Protesten kommen. Das ist eigentlich schon eingespeist quasi. Deswegen ist auch der Sicherheitsaufwand sehr groß. Und vor allem auch deshalb, weil die Sudetendeutschen ganz bewusst die Veranstaltung auch angelegt haben, dass sie sich jetzt nicht verstecken wollen in welchen Hallen, hinter hohen Wänden, sondern viele dieser Veranstaltungen finden auch im Freien statt. Das heißt, auch die verschiedenen Gedenkveranstaltungen, also wo auch der zum Beispiel der Juden, der Brünner Juden, die deportiert wurden, gedacht wurde, oder auch der Widerstandskämpfer der Tschechischen, die von den Nazis hingerichtet wurden, das findet alles im Freien statt, weil man eben auch ein Zeichen setzen will, dass man in diesen Dialog und in diese Interaktion mit der Öffentlichkeit treten will, dass man sich nicht verstecken kann. Und da nimmt man dann natürlich auch die möglichen Proteste der Gegner dieser Veranstaltung in Kauf.
6: Informationen waren das von unserem Ostblogger Robert Schuster. Vielen Dank. In Polen, da fand vor kurzem eine der größten Internet-Spendenaktionen weltweit statt. Ein polnischer Influencer, der sammelte in einem 9-tägigen Livestream und mit Unterstützung zahlreicher Promis rund 66 Millionen Euro für krebskranke Kinder. Die Aktion zeigt auch, wie sehr die jungen Krebspatienten auf die Unterstützung privater Stiftungen angewiesen sind. Alexandra Süte und Ulrike Schut berichten.
8: Es ist ein Fall für das Guinness-Buch der Rekorde. Noch nie hat eine Spendenaktion im Internet so viel Geld eingebracht wie die des polnischen Influencers Wodwogang zugunsten der Stiftung Cancer Fighters. Über 280 Millionen Zloty, also rund 66 Millionen Euro. Stiftungen wie Cancer Fighters sind in Polen weit verbreitet. Sie kümmern sich um die Versorgung der rund 1200 Kinder, die in Polen jedes Jahr an Krebs erkranken. Dabei geht es nicht um die medizinische Grundversorgung, die übernimmt die staatliche Krankenkasse, sondern um die weiteren Bedürfnisse der betroffenen Kinder und ihrer Familien, erklärt Jakub Koschikowski, Onkologe und Sprecher der obersten Ärztekammer. Solche Spendenaktionen wie von Wodwogang sind bestimmt sehr sinnvoll und sie können sich um einen unversorgten Bereich kümmern, das heißt vor allem den Sozialbereich. Es geht zum Beispiel um Fahrtkosten ins Krankenhaus, um Aufenthaltskosten eines Elternteils im Krankenhaus, denn oft muss jemand mit dem Kind über über eine längere Zeit im Krankenhaus wohnen. Es sind auch Ausgaben fürs Essen, denn die Kinder werden im Krankenhaus mit Essen versorgt, die Eltern aber nicht immer. An allen 20 Kinderonkologiezentren Polens sind solche Stiftungen tätig. Sie übernehmen etwa die Kosten für die langwierige Physiotherapie, für zusätzliche Medikamente und bezahlen die psychologische und pädagogische Betreuung der Kinder. Oft kompensieren sie den Verdienstausfall der Eltern, die sich um ihr krankes Kind kümmern müssen und nicht arbeiten gehen können. Und in einigen Fällen finanzieren sie sogar die Sanierung von Krankenhausstationen und die Anschaffung von medizinischem Gerät. Aneta Klimek-Jądrycka von der Stiftung Iskierka, die vor allem in Schlesien wirkt, fasst ihre Arbeit so zusammen. Wir haben keinen Einfluss auf die Krankheit, aber wir können auf die ganze Umgebung des Patienten, auf seine Eltern einwirken, das medizinische Personal unterstützen, technische Ausstattung an Krankenhäuser liefern oder die Diagnostik verstärken, um vor allem schneller reagieren zu können und die Chancen auf Heilung zu vergrößern. Die Arbeit der Stiftungen schließe Lücken im polnischen Gesundheitssystem, so Klimek-Jądrycka. Lücken, die es eigentlich gar nicht geben dürfte. Wir als Stiftung Iskierka, und das machen wir schon seit über 20 Jahren, träumen davon, nicht so viele Spendengelder in Anspruch nehmen zu müssen und davon, Lösungen innerhalb des öffentlichen Gesundheitssystems zu finden. Ohne diese Stiftungen und die Spenden der polnischen Bevölkerung wären krebskranke Kinder und ihre Familien in dieser schwierigen Situation auf sich selbst gestellt.
6: Wie lästig ist es, auf der Suche nach einem Parkplatz durch die Straßen zu kurven? Das hat wohl jeder Autofahrer in Europa schon mal erfahren. Besonders schlimm ist es aber in Sarajevo, der Hauptstadt von Bosnien-Herzegowina. Wie tief Anwohner dort für die knappe Ware-Garage in die Tasche greifen müssen und wie mit Parkraum Geld verdient wird, berichten Mirella Sidro und Tira Feidermalberg.
9: Admir Uperta parkt ein. Und das ist kein leichtes Unterfangen. Seine Garage ist kaum größer als sein Auto. Das bedeutet Zentimeterarbeit mit eingeklappten Spiegeln. Denn Admirs Garage in Grbavica, einem Stadtviertel von Sarajevo, wurde in den 70er Jahren erbaut, als die Autos noch deutlich kleiner waren als sein SUV.
10: Wenn ich jeden Tag rausfahren müsste, könnte ich das nicht. Ich hätte nicht die Geduld dafür. Ich nehme das Auto einmal pro Woche oder eventuell alle zwei Wochen und ich fahre das Auto nicht durch die Stadt.
9: Dabei hat Admir noch Glück gehabt. Er hat einen Stellplatz für sein Auto gefunden und das ohne ein Vermögen zu bezahlen. Denn Parkplätze sind in Sarajevo Mangelware, was die Preise beeinflusst. Das weiß auch Immobilienmakler Sheriff Dervish Kadic, der in Stuttgart aufgewachsen ist und heute in Sarajevo lebt.
11: Garagen und Parkplätze sind dabei längst keine Randerscheinung mehr, sondern ein ernstzunehmender Markt.
9: Je zentraler, desto teurer. Für einen Garagenstellplatz in der Innenstadt zahlt man im Monat bis zu 500 konvertible Mark, also rund 250 Euro. Für das Geld kann man am Stadtrand bereits eine kleine Wohnung mieten. Und auch die Kaufpreise sind in den letzten Jahren stark gestiegen. Die Nachfrage nach Parkraum übersteigt das Angebot bei weitem. Allein zwischen 2013 und 2021 wuchs die Zahl der in Sarajevo registrierten Fahrzeuge um 60%. Dazu kommt, dass die Stadt in einem Kessel liegt, was den Platz einschränkt.
11: Neue Wohngebäude erstehen, aber der dazugehörende Parkraum wird oft nicht mitgedacht,
9: sagt Makler Dervish Kadic. Und selbst wenn Parkplätze entstehen, werden sie separat an den Höchstbietenden vermarktet und nicht an die Anwohner.
11: Das System ist so gebaut, dass der Bauherr profitiert, nicht der Käufer, also Endverbraucher im Endeffekt. Ein Gesetz, das die Bauträger verpflichtet, Garagen zu den neuen Wohnungen zu bauen, gibt es nicht.
9: Weil man in Sarajevo mit Parkraum viel Geld verdienen kann, hatte die Stadt sogar schon einen Parkplatz-Korruptionsskandal. Der ehemalige Bezirksvorsteher der Altstadt vergab öffentliche Parkplätze im Touristenviertel zur Vermarktung an Freunde, ohne Ausschreibung und ohne Gemeinderatsbeschluss. Inzwischen hat die Staatsanwaltschaft Anklage wegen organisierter Kriminalität und Geldwäsche erhoben. Immerhin erhielt die Stadt die Flächen zurück, ein kleiner Lichtblick. Eine wirkliche Lösung für genervte Autofahrer ist derweil nicht in Sicht.
2: Dafür werden derzeit die öffentlichen Verkehrsmittel ausgebaut.
6: Und damit ist es gleich 19:30. Es geht zu Diana Weise im MDR Wetterstudio. Schönen guten Morgen.
7: Guten Morgen, Ulrike.
6: Diana, angenehm kühl ist es im Moment draußen. Da kommt heute aber noch was nach auf dem Thermometer, oder?
7: Das wird auf jeden Fall noch deutlich höher steigen, das Thermometer, zumindest die Anzeige. Wir haben es derzeit mit 13 bis 18 Grad zu tun. Am Nachmittag sprechen wir dann über 25 bis 30 Grad. Durchaus also Sommertemperaturen und dazu gibt es auch erstmal größtenteils sonniges Wetter, nur in der Oberlausitz. Da sind auch ein paar Wolken schon da. Am Nachmittag kommen die auch an anderen Orten mal vorbeigezogen, so ein paar kleine Wölkchen erwarten wir da. Es ist weiterhin auch trocken am Nachmittag.
6: Und wie wird es dann morgen?
7: Morgen gibt es sozusagen mal zwischen diesen zwei Hochs, die das Pfingstwetter bestimmen, eine Delle in Sachen von Wolken. Da kommen mal dichtere Wolken durchgezogen. Die können vielleicht sogar ein paar einzelne Schauer mitbringen. Und die Temperaturen sind damit in Sachsen-Anhalt eher so zwischen 25 und 27 Grad zu finden, im südlichen Thüringen aber auch wieder bei 30 Grad. Es bleibt also sehr warm. Auch Pfingstmontag sind wir zwischen 25 und 30 Grad. Und dazu wird das neue Hoch dann überwiegend sonniges Wetter bringen.
6: Also sozusagen Hochsommer schon. Vielen Dank, Diana.
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6: Nach dem Neustart der E-Auto-Prämie steigt die Nachfrage bei Autohändlern. Ein Autohaus im Eichsfeld etwa verkauft 2 bis 3 E-Autos am Tag. Wir schauen uns das in der nächsten halben Stunde mal genauer an. Und tschüss Kohle, hallo Zukunft. Die neue Staffel unseres Podcasts ist am Start und auch das hören wir in der nächsten halben Stunde. Jetzt gibt's aber erstmal den ausführlichen Überblick.
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14: Um 7.30 Uhr mit Susanne Lemke. Die Europäische Union und Mexiko bauen ihre Wirtschaftsbeziehungen aus. Kommissionschefin Ursula von der Leyen und Mexikos Präsidentin Claudia Sheinbaum haben in Mexiko-Stadt eine Erweiterung des bestehenden Handelsabkommens unterzeichnet. Danach werden auf beiden Seiten fast alle Zölle abgeschafft. Profitieren sollen unter anderem europäische Landwirtschafts- und Industrieunternehmen. Die deutsche Wirtschaft hofft auf mehr Exporte. Die EU und Mexiko bilden gemeinsam einen Markt mit mehr als 580 Millionen Menschen. Die Vereinbarung gilt als Reaktion auf die Zollpolitik von US-Präsident Donald Trump. Bundesaußenminister Johann Wadefuhl sieht die USA weiter als verlässlichen Partner in der NATO. Bei einem Treffen mit seinen Amtskollegen im schwedischen Helsingborg sagte der CDU-Politiker, US-Außenminister Marco Rubio habe das Gemeinsame des Verteidigungsbündnisses betont. Er habe sich darauf eingelassen, dass der NATO-Gipfel in Ankara in 6 Wochen ein Zeichen der Geschlossenheit aussenden solle. US-Präsident Donald Trump hat die europäischen NATO-Partner immer wieder heftig kritisiert. Die USA bereiten Medienberichten zufolge erneut Angriffe auf den Iran vor. Das Nachrichtenportal Axios und der Sender CBS berichten von einer Sitzung von US-Präsident Donald Trump mit seinen engsten Beratern. Danach macht Trump eine Attacke von den laufenden Verhandlungen mit Teheran abhängig. Gestern war Pakistans Armeechef Asim Munir nach Iran gereist. Pakistan vermittelt zwischen den Kriegsparteien. Mecklenburg-Vorpommerns Umweltminister Till Backhaus hat seine Rolle beim Rettungsversuch des in der Ostsee gestrandeten Brückewals gegen Kritik verteidigt. Der SPD-Politiker sagte dem Stern, er habe verantwortungsbewusst gehandelt, es mache ihn traurig, dass der Wal tot sei. Dass der Meeressäuger durch die Rettungsaktion einer Privatinitiative länger gelitten habe, ließ Backhaus nicht gelten.
19: Der Buckelwal war seit März mehrfach in der Ostsee gestrandet. Bei den Filmfestspielen in Cannes werden heute die Hauptpreise vergeben. 22 Filme stehen im Wettbewerb um die Goldene Palme für den besten Film. Weitere Trophäen gibt es für die beste Regie, die beste Darstellerin und den besten Darsteller. Die Preise werden von einer internationalen Jury vergeben. US-Künstlerin Barbara Streisand soll mit einer Ehrenpalme ausgezeichnet werden. Wegen einer Knieverletzung kann sie den Preis nicht persönlich entgegennehmen. Das waren die Nachrichten. Das Wetter, die Temperaturen von 7 Uhr, in Dresden sonnig 13 Grad, Eisenach heiter 14, Erfurt heiter 14 Grad, Gardelegen sonnig 13, Hoyerswerda sonnig 14, Magdeburg sonnig 16 Grad, Neuhaus am Rennweg sonnig 15, Oschatz sonnig 14, Plauen sonnig 11 Grad, in Wernigerode heiter bei 18, in Wittenberg 12 Grad. Heute nach Frühnebel länger sonnig, am Nachmittag ein paar Wolken, trocken 25 bis 30 Grad. Morgen zeitweise stark bewölkt und einzelne Schauer 25 bis 30 Grad. MDR Verkehrsdienst, die B189 Richtung Stendal ist in Höhe Wolmirstedt nicht mehr gesperrt. Soweit der Verkehrsdienst, 7.34 Uhr.
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16: Mit Ulrike Köhler, schönen guten Morgen. Die Beziehung zwischen den USA und dem Rest der NATO ist derzeit etwas kompliziert. Beim Treffen der NATO-Außenminister in Schweden sprach US-Außenminister Marco Rubio von Truppenverlegungen in Europa. Die Präsenz der US-Truppen in Europa werde so wörtlich angepasst. Auch der US-Präsident hatte zuvor schon von Truppenverlegungen in Polen gesprochen, diese Aussagen dann aber wieder zurückgenommen. Hören Sie dazu unsere Medienschau.
17: Die USA sind unter Trump genau nicht die Verteidigerin von Demokratie und Freiheit, schreibt die Rhein-Neckar-Zeitung aus Heidelberg. Alle außenpolitischen Züge dienen ausschließlich dem wirtschaftlichen Wohl der USA. Und es adelte im Übrigen den deutschen Bundeskanzler, Trumps rücksichtslosen Irankrieg kritisiert zu haben. Immerhin, die USA brauchen Stützpunkte wie Rammstein, um ihre egoistischen Interessen durchzusetzen. Rubios Erpressungsversuch ist vor diesem Hintergrund ein schlechter Witz. Die Volksstimme aus Magdeburg beschwichtigt: Nun gibt es nicht wenig Fachleute, die mahnen, bei US-Präsident Donald Trump und seiner Regierung einzig auf die konkreten Handlungen zu achten. Alles gut also? Leider nein. Wie fast immer in der Politik kommt es eben auch auf Botschaften an. Die Abschreckungswirkung des Bündnisses beruht nicht nur auf Truppenstärken und Raketenzahlen, sondern auf der glaubhaften Androhung ihres Einsatzes. Und genau diese Wirkung schwächt Trump mit seinen erratischen Aussagen. Seinem Prinzip von Macht und Unterwerfung, von Gewinnen und Verlieren, von Belohnen und Strafen ist der Kollektivgedanke, auf dem die Stärke der NATO beruht, völlig fremd. Die Frankfurter Rundschau meint: Wohlwollend könnte man sagen, die Europäer kommen voran. Sie unterstützen weiter die Ukraine im Kampf gegen die russische Invasionsarmee. Sie versuchen, das vereinbarte 5%-Ziel der NATO umzusetzen. Doch bei diesem Tempo muss man bezweifeln, dass sie Trump überzeugen können, sich weiter für das Bündnis zu engagieren, damit die USA zumindest den Atomschirm für den alten Kontinent garantieren. Abschließend der Reutlinger Generalanzeiger. Solange Europa, insbesondere im Angesicht der unverhohlenen russischen Aggression, militärisch von den USA abhängig ist, bleibt es erpressbar. Der gerade erst vollzogene US-Zolldeal zeigt deutlich, wie leicht ein skrupelloser Machtpolitiker im Weißen Haus der EU die Pistole auf die Brust setzen kann. Solange auf der Welt rücksichtslose Autokraten ihre Ziele mit Gewalt verfolgen, muss die EU sich wappnen, um international auf Augenhöhe wahrgenommen zu werden.
16: Seit dieser Woche können Privatkäufer die E-Auto-Prämie beantragen und das Interesse an dem staatlichen Zuschuss ist enorm. Schon in den ersten Tagen sind tausende Anträge auf dem extra eingerichteten Portal registriert worden.
6: An manchen Orten wäre dieser staatliche Zuschuss eigentlich gar nicht nötig, weil die Elektromobilität bereits mobiler Alltag ist. Zum Beispiel in Thüringen. Und Sven Kochale ist zu einem Autohaus im Eichsfeld gefahren und hat sich dort E-Mobilität im ländlichen Raum erklären lassen.
0: Dingelstedt liegt inmitten einer malerischen Landschaft. Zwischen weiten Feldern und sanften Hügeln betreibt Katharina Günther ihr Autohaus.
20: Also im Eichsfeld ist das Thema Elektromobilität definitiv angekommen. Das merkt man an den Zulassungszahlen und an den Fahrzeugen, die umherfahren mit dem E-Kennzeichen.
0: Das Autohaus hat ihr Vater nach der Wende aufgebaut. Damals ging es praktisch nur um Verbrenner. Doch inzwischen würden sich die meisten Fragen um das E-Auto drehen, erklärt die Geschäftsführerin.
20: Also es ist ein wahnsinniger Boom. Also wir verkaufen jeden Tag mindestens 2-3 Elektrofahrzeuge. Und der Absatz, der ist enorm für uns. Man merkt richtig, dass gerade jetzt, wo die Förderung beschlossen wurde, da denken die Leute, die kriegen keine Autos mehr.
0: Der Hof des Autohauses ist voll. Jede Lücke ist besetzt mit einem E-Auto. Seit die staatliche Prämie beantragt werden kann, ist der Terminkalender von Verkaufsberater Benedikt Diele noch voller.
22: Also angedeutet hat sich schon, allein durch die Erhöhung der Spritpreise. Aber jetzt, wo die Elektroförderung greifbar ist mit der Einreichung der Anträge, merkt man schon, dass noch mal mehr Nachfrage da ist.
0: Das hängt auch damit zusammen, dass im ländlich geprägten Eichsfeld viele Eigenheime stehen und sich die Besitzer schon vor Jahren entschieden

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1: Mit Raimo Hinsdorf einen schönen guten Morgen. Zwischen Bundesliga-Saisonende und dem Beginn der WM-Vorbereitung gibt es heute den für die beteiligten Fußballvereine und ihre Fans wohl schönsten Pflichttermin im Jahr, das DFB-Pokal-Endspiel in Berlin. Der Rekordmeister und Rekordpokalsieger aus München hat die unvergleichliche Atmosphäre im Olympiastadion seit 6 Jahren nicht mehr genießen dürfen. Nun haben es die Bayern mal wieder nach Berlin geschafft und treffen auf den VfB Stuttgart. André Siems blickt voraus.
2: Ich habe Bock auf einen Sieg. Das waren die Worte von Vincent Kompany. Selten war er so deutlich bei einer Pressekonferenz wie vor dem DFB-Pokalfinale gegen Stuttgart. Aber auch der VfB wirkt aufgeräumt und selbstbewusst. Kapitän Karasor möchte den Pokal in Stuttgart lassen. Und Trainer Sebastian Hoeneß meinte, alle haben nach dem letzten Endspiel Blut geleckt und wollen mehr. Dass Chris Führich und Maximilian Mittelstädt nicht für die Fußball-WM nominiert worden sind, sei kein Problem für das anstehende Spiel, in das beide top motiviert gehen würden. Der FC Bayern ist der Favorit, hat in dieser Saison alle Pflichtspiele gegen die Schwaben gewonnen, letzten Dezember sogar mit 5:0.
1: Das DFB-Pokalfinale heute Abend 20 Uhr. Blick auf den Finaltag der Amateure. Für die teilnehmenden Vereine geht's heute nicht nur um den Triumph im jeweiligen Verbandspokal, sondern auch um die Teilnahme am DFB-Pokalwettbewerb. Hier in der Region träumen der FSV Zwickau und Erzgebirge Aue in Sachsen, Halberstadt und der Hallesche FC in Sachsen-Anhalt und Jena und Meuselwitz von einem erfolgreichen Fußballtag. Susanne Böttcher schaut nach Thüringen.
3: Jena und Meuselwitz sind Dauerrivalen und laufen sich regelmäßig in der Liga und im Pokal über den Weg. Die Meisterträume des FC Carl Zeiss sind geplatzt. Der ZFC muss nach einer Niederlagenserie noch um den Klassenerhalt in der Regionalliga bangen. Pragmatische Herangehensweise vom Meuselwitzer René Eckert.
4: Von daher gilt es natürlich, sich klar zu fokussieren, dass es trotzdem ein anderer Wettbewerb ist, wo die Saison keine Rolle spielt, sondern wo es jetzt in einem Spiel darum geht, sich durchzusetzen und Pokalsieger zu werden.
3: Dagegen spricht allerdings die bisherige Pokalstatistik. 8:1 steht es nach Siegen im Pokal für Jena gegen Meuselwitz. Carl Zeiss ist mit insgesamt 15 Pokalsiegen auch der Krösus in Thüringen. Maxim Hessel, selbst zum ersten Mal im Pokalfinale, zeigt sich mit breiter Brust.
5: Weil wir einfach wissen, was wir können und als Favorit auch in das Spiel gehen. Von daher denke ich mal, dass wir eine super Saisonleistung jetzt auch küren wollen mit dem Pokalfinale. Und da bin ich sehr stolz drauf und hoffe, dass es auch klappt.
3: Das Finale zwischen Carl Zeiss Jena und dem ZFC Meuselwitz steigt schon am Mittag. 11.30 Uhr ist Anpfiff im Ernst-Abel-Sportfeld.
1: Der Finaltag der Amateure mit den Endspielen hier in der Region im Livestream bei Sport im Osten und den Ausschnitten zu hören hier bei MDR Aktuell. Dank eines Traumtores darf Rot-Weiß Essen mehr denn je auf die ersehnte Rückkehr in die zweite Fußball-Bundesliga nach fast 20 Jahren hoffen. Im Relegationshinspiel gegen Greuther Fürth setzte sich der Traditionsklub aus dem Ruhrgebiet mit 1:0 durch und reist am Dienstag in aussichtsreicher Position zum Rückspiel nach Mittelfranken. Torben Müsel traf für den Dritten der dritten Liga, versetzte das Stadion an der Hafenstraße mit seinem sehenswerten Freistoß in den Winkel in Ekstase und verschärfte damit die Abstiegssorgen bei den Fürthern. Warum hat es für Heiko Vogels Fürther nicht gereicht?
6: Weil Yannick Dehm zu präzise war und hat nur die Latte getroffen in der ersten Halbzeit. Und wir dann einen Sonntagsschuss kassiert haben von Torben Müsel. Zweite Halbzeit zu Beginn gleich haben wir eine Riesenchance gehabt durch Felix Klaus mit einer tollen Parade. Aber wir haben es heute auch versäumt, den Druck aufzubauen, den es dann auch braucht, um hier mit aller Macht ein Tor zu schießen. Entsprechend gehen wir mit dem 0:1 ins Rückspiel.
1: In der Saisonschlussphase der Handball-Bundesliga hat der TSV Eisenach keinen Druck mehr. Der Klassenverbleib ist praktisch sicher. Im viertletzten Spiel gab es gestern eine Heimniederlage. Mit 34:38 mussten sich die Eisenacher dem TBV Lemgo geschlagen geben. Die Thüringer, für die Felix Ellen mit 8 Toren erfolgreichster Werfer war, sind weiterhin 13. Die deutsche Eishockey-Auswahl muss nach dem klaren Sieg gegen Ungarn auch die restlichen beiden Gruppenspiele bei der WM gewinnen, damit das Viertelfinale überhaupt noch möglich ist. Am Sieg gegen die Magyaren gab es bei Zeiten keine Zweifel. Burkhard Hupe.
7: Pflicht erfüllt und gleichzeitig noch einen Rekord aufgestellt. Im deutschen Eishockey-Team gibt es bei dieser Weltmeisterschaft endlich mal was zu feiern. Zum einen natürlich den ungefährdeten 6:2 Erfolg gegen phasenweise überforderte Ungarn und zweitens den ersten Verteidiger, dem in der WM-Geschichte ein Hattrick gelang. Sein Name Leon Gawanke. Der Offensivverteidiger aus Mannheim erzielte die Tore zum 2:0, zum 5:0 und zum 6:1. Und jeder Treffer für sich war wirklich schön anzusehen. Durch diesen souveränen Erfolg wahrt das DEB-Team die Chance aufs Viertelfinale, muss aber jetzt im nächsten Spiel gegen Österreich

0: auch nachlegen und braucht erneut einen Erfolg nach 60 Minuten. Das dürfte dann eine deutlich anspruchsvollere Aufgabe werden als gegen die Ungarn.
1: Und soweit das Wichtigste vom Sport an diesem Samstagmorgen. Damit ist es 7.45 Uhr, 7:45, 7:45. Und unsere Top-Meldung der Stunde befasst sich mit den Wirtschaftsbeziehungen zwischen der Europäischen Union und Mexiko. Die sollen ausgebaut werden. Ein entsprechendes Handelsabkommen wurde jetzt unterzeichnet. Weitere Meldungen hat jetzt Susanne Lemke.
2: In Dänemark ist die Regierungsbildung vorerst gescheitert. Der amtierende Verteidigungsminister Troels Lund Poulsen verfehlte das Ziel, ein Mitte-Rechts-Bündnis zu schmieden. Dänemarks König Frederik will nun neue Gespräche mit den Parteivorsitzenden führen. Seit der Wahl im März sitzen 12 Fraktionen im Parlament. Für das geplante Holzbau-Kompetenzzentrum in Suhl stellt das Land Thüringen zunächst 1,1 Millionen Euro bereit. Wie das Infrastrukturministerium mitteilte, fließt das Geld in den Aufbau von Personal und Strukturen. Die Einrichtung soll künftig unter anderem die Holzforschung im Freistaat koordinieren. Der Süßwarenhersteller Piasten hat 2 Erdnuss-Snacks zurückgerufen. Wie das Unternehmen mitteilte, könnten Metallteile enthalten sein. Diese seien in einer gelieferten Rohware entdeckt worden. Das Wetter heute sonnig. Am Nachmittag einige Wolken, trocken, 25 bis 30 Grad. Morgen Sonne und Wolken, am Nachmittag einzelne Schauer, 25 bis 30 Grad. MDR aktuell Verkehrsdienst. Vorsicht auf der A4. In Höhe Harleshausen und Alberbergtunnel sind Rehe auf der Fahrbahn. Vorsicht auf der A13 Richtung Dresden. Zwischen Teupitz und Barrutmark liegt eine Leitbarke auf der linken Fahrspur. A9 Richtung Berlin zwischen Dittersdorf und Triptis liegen Fahrzeugteile auf der Fahrbahn. A17 Richtung Prag zwischen Pirna und Bad Gottleuba ist nach einem Unfall die rechte Fahrspur gesperrt. Soweit der Verkehrsdienst. 7.46 Uhr.
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1: Und da geht's jetzt nach Hohenmölsen, eine Kleinstadt mitten im mitteldeutschen Braunkohlerevier, eine Region im Wandel. Der Strukturwandel dort betrifft auch Kinder und Jugendliche. Sie erleben im Zuge des Kohleausstiegs die Brüche in ihren Familien, in denen oft über Generationen im Kohleunternehmen gearbeitet wurde. Das geht jetzt zu Ende. Im Rahmen unserer Langzeitdokumentation Tschüss Kohle, Hallo Zukunft begleiten Britta Felske und Ralf Geisler das Revier durch den Kohleausstieg. Sie schauen, welche Antworten Wirtschaft und Gesellschaft auf den Wandel finden. In Hohenmölsen, da gibt es beispielsweise die Initiative Zukunftsbildung, das Ziel, Kinder stark machen für eine Zukunft im Wandel. Britta Felske hat sich erklären lassen, was das bedeutet.
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5: Neue Mieter beleben die Innenstadt von Hohenmölsen. Bürgermeister Andy Haug führt durch eine Einfahrt in den Hinterhof zu einem ehemaligen Speichergebäude.
6: Wir sind ja jetzt hier in der Friedensstraße. Und in der Friedensstraße war früher das ehemalige Arbeitsamt. Das ist ein so wunderschön gestaltetes, ehemaliges historisches Gebäude. Und die Initiative Zukunftsbildung ist da jetzt eingezogen mit ihren Büroräumlichkeiten.
5: Die Initiative Zukunftsbildung belegt ein ganzes Stockwerk mit einem neunköpfigen Team, darunter 6 Bildungsforscherinnen.
6: Und wir sind froh, dass wir jetzt also hier in dem Objekt wieder so hochwertige Mieter haben.
5: Sie wollen Kitas und Schulen so weiterentwickeln, dass Kinder dort besser auf die Herausforderungen des 21. Jahrhunderts vorbereitet werden. Die Welt im Wandel nicht als Bedrohung wahrnehmen.
6: Können wir mal einen Blick hineinwerfen, ja?
5: Im ganzen Burgenlandkreis wird die Initiative mit ihrem sogenannten Reallabor dafür mit Einrichtungen zusammenarbeiten. Auch der Hort der Grundschule in Hohenmölsen ist dabei.
6: Wir gehen jetzt hier gerade in Richtung unserer Grundschule. Wir haben ja hier unseren Campus Hort und Grundschule in einem Objekt.
5: Knapp 5 Millionen Euro Fördermittel fließen in den kommenden 5 Jahren in den neuen Standort der Initiative Zukunftsbildung in Hohenmölsen. Das Geld kommt größtenteils vom Bund. Aus einem Fördertopf, der den 3 deutschen Revieren helfen soll, in eine Zukunft ohne Kohle zu starten. Großen Einfluss darauf, wie und wo das Geld investiert wird, haben die Länder.
6: Und ich denke, es ging auch so ein Stück weit auf Initiative vom Ministerpräsidenten Rainer Haseloff zurück, dass er gesagt hatte, wenn ein solches Reallabor nach Sachsen-Anhalt kommt, dann muss es in den Burgenlandkreis.
5: Ins Revier also. Und so ist es gekommen. Haseloff ist inzwischen abgetreten und die Initiative Zukunftsbildung hat sich in Hohenmölsen eingerichtet. Ein weiterer Standort ist im Lausitzer Revier geplant. Andy Haug hält das Geld für gut investiert.
6: Die Initiative Zukunftsbildung schafft ja Inhalte für modernes Lernen. Und das ist jetzt also eine Investition, dieses Geld in Köpfe. Guten Nachwuchs für eine Strukturwandelregion, die jeden klugen Kopf braucht.
5: Und diese Köpfe tummeln sich jetzt zum Beispiel hier, im Motorikraum im Hort der Grundschule von Hohenmölsen. Der Raum ist mit Matten ausgelegt. Es gibt Elemente zum Hangeln, Klettern, Balancieren. Auf den Bürgermeister haben sie hier schon gewartet. Den kennt hier jedes Kind. Dass der Kohleabbau zur Lebensrealität der Grundschüler dazugehört, wird schnell klar.
6: So, hi, alles gut? Ja? Na, erzählt mal, wie geht's euch? Kommt mal alle ran hier. Und ihr habt heute extra auf uns gewartet hier, oder?
7: Ja.
6: Ich habe mal eine Frage. Kohle, Bergbau, das sagt euch was? Hat jemand noch Eltern, die bei der MIPRAG arbeiten? Bei dir, ja?
7: Mein Papa.
6: Und hat jemand einen Opa gehabt, der mal ein Bergmann war? Ja, ihr alle, ja.
8: Mein Opa hat mal beim Kraftwerk gearbeitet und ein Freund von meinem Papa arbeitet bei der Tagebau.
6: Also das spielt eine große Rolle für uns, der Bergbau, oder? Und so ein Tagebau, habt ihr den schon mal gesehen?
7: Ja.
6: Ja. Und wie sieht das aus?
9: Das ist einfach nur groß, das ist ganz viel Erde auch.
10: Da sieht man viele krasse Geräte, die cool aussehen.
5: Der Strukturwandel, dass es mit der Kohle vorbeigeht, ist für die Kinder kein abstraktes Thema. Das merkt auch Hortleiterin Sandy Förster immer wieder.
11: Nahezu jedes Kind kennt jemanden, der irgendwas mit Tagebau zu tun hatte oder hat. Und die nehmen das dann ja schon sehr bewusst wahr, auch diese Veränderungen mit. Und halt wirklich diese Brüche auch in den Familien, was sie halt erleben. Na, wo dann halt auch der Opa erzählt, der ist vielleicht noch auf den Bagger gefahren und der Papa war dann vielleicht noch als Elektriker bei der MIPRAG und dann ist es jetzt halt doch dann anders. Oder es wird jetzt halt anders und das erleben die Kinder schon sehr bewusst mit.
5: Der Kohleausstieg kommt, spätestens 2038. Die MIPRAG, das örtliche Kohleunternehmen, fördert Kohle und betreibt eigene Kraftwerke. Jetzt sucht es neue Geschäftsfelder, etwa in erneuerbaren Energien.
12: Jemand hat ja gerade schon gesagt, die Kohle wird verbrannt. Wisst ihr, warum die verbrannt wird in dem Kraftwerk?
9: Weil daraus Strom erzeugt wird.
12: Genau. Und das soll ja bald aufhören. Wisst ihr, warum man das nicht mehr machen will, diese Kohle zu verbrennen?
9: Weil das umweltschädlich ist.
12: Und wie soll das in Zukunft gemacht werden, damit wir trotzdem Strom haben? Weiß das jemand?
9: Dass mehr Windräder und alles gebaut wird, dass die Natur nicht so verletzt wird.
13: Das kriegt man schon mit, dass wenn man da mal wegfährt, dass da immer mehr Windräder stehen.
5: Auch Michael Fritz, Gründer und Geschäftsführer der Initiative Zukunftsbildung, ist heute in die Grundschule Hohenmölsen gekommen. Er findet, dass die Initiative hier im Revier genau richtig ist.
14: Die Initiative Zukunftsbildung fragt sich ja, wie muss Bildung sein, die Kinder stark macht für einen konstruktiven Umgang mit Veränderungen. Veränderungen erleben Menschen gerade in Braunkohlegebieten ja in ganz besonders intensiver Art und Weise. Und von wem sollen Kinder die Haltungen und Einstellungen zu Veränderungen wahrnehmen, wenn nicht erstens von Eltern und der gearbeiteten Familie und zweitens von pädagogischen Fach- und Lehrkräften?
5: Viele Eltern kämen mit diesem Wandel zurecht und vermittelten das auch ihren Kindern.
14: Aber wir wissen auch, dass manche Kinder in einer Umgebung aufwachsen, wo Eltern eher diesen Wandel als Belastung, Bedrohung, Negatives bewerten. Und Kinder nehmen dann auf, die für mich wichtige Mama, der für mich wichtige Papa und der Opa, die erzählen, Wandel ist schlecht. Wenn das der einzige Einfluss ist, den Kinder haben, ist es nicht sehr wahrscheinlich, dass sie dann, wenn sie 30, 40, 50 sind, sagen, Wandel ist toll.
5: Deswegen brauche es Bildungseinrichtungen, in denen ein anderes Bild des Wandels vermittelt werde.
14: Dass sie sagen, ja, ich habe die Möglichkeit, was zu gestalten. Ich kann aus dem Wandel was machen. Der bietet mir und uns eine Chance, uns erfolgreich zu leben, was zu entwickeln, was wir vorher gar nicht hatten.
2: Die Grundschule Hohenmölsen bringt dafür schon mal gute Voraussetzungen mit, findet Michael Fritz. Denn im Zukunftsrat der Grundschule entscheiden die Kinder über Investitionen mit. Auch der Motorikraum, in dem Sie Bürgermeister Andy Haug getroffen haben, war ein Wunsch der Schülerinnen und Schüler.
14: Wo die pädagogischen Fach- und Lehrkräfte gesagt haben, ihr 6- bis 10-Jährigen, um die es geht, und euch müssen wir die Möglichkeit, die Räume geben, damit ihr selber Entscheidungen treffen könnt und spürt, dass mit der eigenen Entscheidungskraft auch einen Wandel verbunden ist, der mir wieder gut tut.
2: Apropos Wandel. Den ist man in Hohenmölsen gewohnt, sagt der Bürgermeister.
6: Wir haben uns in der Vergangenheit schon mal darüber unterhalten, dass wir 1830 nur ein Dorf waren mit 300 Einwohnern, dass wir die aufnehmende Stadt waren für 15 Umsiedlungen durch das Tagebaugeschehen. Und immer, wenn jemand zu uns kam, entstand auf der einen Seite soziale Infrastruktur, wie zum Beispiel diese Schule in den 80er Jahren. Aber es kamen auch neue Kulturen dazu und man musste sich darauf einstellen.
2: Man habe immer verstanden, in diesen Situationen eine Chance zu sehen.
6: Und diesen Stolz auf das Geschaffene zu lehren und zu zeigen und zu sagen, wir schaffen das und wir kriegen das hin und wir können da noch ganz andere Potenziale und Energien rausziehen, das ist jetzt gerade das Gebot der Stunde auch in diesen Zeiten.
2: Das Ziel ist also klar, den Kindern Wandel als etwas Positives begreifbar zu machen oder zumindest nicht als etwas Bedrohliches. Der Initiative Zukunftsbildung dürfte dabei eine Freizeitattraktion in die Karten spielen, der Mondsee. Der nächstgelegene Tagebausee.
6: Wenn die Kohle dann raus ist, weißt du, was dann passieren wird dort mit dem großen Loch?
9: Da kommt dann Wasser rein und dann wird das wie bei dem Mondsee zu so einem See. Und die haben halt nicht die ganze Erde, um alles wieder zuzumachen. Deswegen werden da Haushalte sehen.
12: Was macht ihr so am Mondsee? Was fällt euch ein, wenn ihr an den Mondsee denkt?
9: Baden, spielen. Mit meinem Freund gehe ich manchmal zum Mondsee, der hat einen Hund und da gehen wir immer hinter zum Hundestrand und da spiele ich immer mit denen.
13: Sandburgen bauen.
9: Und halt, wenn so Winter ist, da kann man ja mit Schlittschuh fahren. Das mach ich auch sehr gerne.
6: Ja, wir haben eigentlich zwei, sogar fast drei noch ganz große Tagebaulöcher. Und das wären dann riesige Seen und der eine heißt dann Schwertsauer See. Und der Schwertsauer See ist dann 10-mal so groß wie der Mondsee.
9: 10-mal so groß.
6: Ich würde sagen, wenn ihr mal dann groß seid und vielleicht schon selber Kinder habt, dann ist der Schwertsauer See der erste See, der fertig ist.
2: Glänzende Kinderaugen. Und der Grundstein für eine positive Erzählung vom Wandel, er ist gelegt.
15: Aber zum Beispiel ist der Direktor Bergbau von der Liebkraft mit dabei.
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16: Erzählt von Britta Felske im Podcast Tschüss Kohle, hallo Zukunft. Die fünfte Staffel und natürlich auch alle anderen Folgen, die finden Sie in der ARD Sounds App. Und damit ist es gleich um 8. Wir schauen aufs Wetter mit Diana Weise im MDR Wetterstudio. Schönen guten Morgen.
17: Guten Morgen, Ulrike.
16: Wir haben gerade über Schlittschuhlaufen gesprochen auf dem Mondsee. Nicht mehr die Zeit, aber Badewetter, oder?
17: Auf jeden Fall werden wir heute da schon mal antesten können, wer es noch nicht gewagt hat. Aber vorsichtig reingehen, denn so ganz warm sind die Wassertemperaturen noch nicht. Also wir haben es da so zwischen 15 und 17 Grad derzeit in den Seen, in den Freibädern. Zum Beispiel haben wir im Silbersee in der Oberlausitz 17 Grad und auch im Panasee in Thüringen. Die Lufttemperaturen sind schon höher. Da sind wir bei 21 Grad jetzt angelangt in Giersleben. Also so 16 bis 21 Grad ist derzeit die Spanne am Nachmittag. Aber haben wir es dann mit sehr warmen 25 bis 30 Grad zu tun. Also da brauchen wir vielleicht diese Abkühlung. Vielleicht noch eine Sandburg bauen oder Kleckerburg, habe ich jetzt gerade beim Beitrag so überlegt. Sonnenschutz natürlich auch beachten, denn es ist meistens erstmal sonnig. Nur in der Oberlausitz haben wir es schon mit Wolken zu tun. Am Nachmittag gibt es auch noch ein paar Quellwolken an anderen Stellen. Aber es ist trocken dabei.
16: Ich habe gleich richtig Lust, eine Kleckerburg zu bauen, ja, und dann so Sandkuchen zu essen hinterher.
17: Ja, lecker.
16: Wie wird denn das Wetter morgen?
17: Da werden wir auch weiter Spaß haben draußen, auch wenn dann am Nachmittag vielleicht mal ein Schauer vorbeiziehen kann. In Sachsen-Anhalt kann das auch schon am Vormittag passieren. Es ist nicht viel Regen, aber wir haben eine schwache Kaltfront, die auch mal Wolken mitbringt. Davor und danach gibt es wieder Sonne. Und morgen im Sachsen-Anhalt eher so 25 bis 27 Grad, im südlichen Thüringen aber durchaus wieder 30 Grad. Und der Pfingstmontag weiter unter Hochdruckeinfluss ist dann meistens wieder sonnig, trocken. Und auch da erwarten wir 25 bis 30 Grad.
16: Das klingt so herrlich. Besten Dank, Diana. Außenminister Wadephul wirbt für mehr Ukraine-Unterstützung. Er spricht bei einem NATO-Treffen in Schweden von zusätzlichen 30 Milliarden Euro. Und Rumänien schneidet beim Kindeswohl wesentlich besser ab als Deutschland, sagt zumindest eine UNICEF-Studie. Wir schauen kritisch in der nächsten halben Stunde mal darauf.
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2: Um 8 Uhr mit Susanne Lemke. Die Europäische Union und Mexiko bauen ihre Wirtschaftsbeziehungen aus. Kommissionschefin Ursula von der Leyen und Mexikos Präsidentin Claudia Sheinbaum haben in Mexiko-Stadt eine Erweiterung des bestehenden Handelsabkommens unterzeichnet. Danach werden auf beiden Seiten fast alle Zölle abgeschafft. Profitieren sollen unter anderem europäische Landwirtschafts- und Industrieunternehmen. Die deutsche Wirtschaft hofft auf mehr Exporte. Die EU und Mexiko bilden gemeinsam einen Markt mit mehr als 580 Millionen Menschen. Die Vereinbarung gilt als Reaktion auf die Zollpolitik von US-Präsident Donald Trump. Unionsfraktionschef Jens Spahn fordert, Sozialleistungen wie Bürgergeld, Elterngeld oder BAföG vorerst nicht weiter anzuheben. Er sagte dem Münchner Merkur, solange es kein Wirtschaftswachstum gebe, werde man in einigen Bereichen auch sparen müssen. So gingen jeden Monat Zehntausende Arbeitsplätze in der Industrie verloren. Das schlage sich in den Sozialsystemen und im Haushalt nieder. Spahn erklärte, man könne nur so viel ausgeben, wie man einnehme. Im Koalitionsvertrag hatten sich Union und SPD eigentlich auf eine Erhöhung der BAföG-Wohnkostenpauschale geeinigt. In China sind bei einer Gasexplosion in einer Kohlemine mindestens 82 Bergleute ums Leben gekommen. Wie chinesische Staatsmedien mitteilten, werden noch 9 Menschen vermisst. Nach ihnen werde weiter gesucht. Das Kohlebergwerk befindet sich in der nördlichen Provinz Shanxi. Sie ist das Zentrum der Kohleförderung in China. Das asiatische Land hat trotz des rasanten Ausbaus erneuerbarer Energien den weltweit größten Verbrauch von Kohle. Das US-Unternehmen SpaceX von Milliardär Elon Musk hat die neueste Version seiner Rakete Starship zu einem unbemannten Testflug gestartet. Das über 120 Meter hohe Modell hob im Bundesstaat Texas ab. Rund eine Stunde später kam die oberste Stufe der Rakete kontrolliert im Indischen Ozean auf. Bei der Antriebsstufe gelang dies laut SpaceX aber nicht. Die US-Raumfahrtbehörde NASA will mit der Starship-Rakete Astronauten zum Mond schicken. SpaceX wiederum hofft damit eines Tages, den Mars zu erreichen. In der Relegation zur zweiten Fußball-Bundesliga hat sich Rot-Weiß Essen eine gute Ausgangsposition erarbeitet. Der Drittligist setzte sich im Hinspiel gegen Greuther Fürth mit 1:0 durch. Das Rückspiel wird kommenden Dienstag ausgetragen. Das waren die Nachrichten. Das Wetter, die Temperaturen von 7 Uhr, auf dem Brocken 13 Grad, in Chemnitz sonnig bei 15, Dresden sonnig 13, in Eisenach und Erfurt heiter bei 14 Grad, Fichtelberg sonnig 12, Gera 14, Görlitz bedeckt 13 Grad, Halle sonnig 15, Leipzig sonnig 14, Magdeburg sonnig 16, Meiningen heiter bei 16 Grad. Heute nach Frühnebel länger sonnig, am Nachmittag ein paar Wolken, trocken, 25 bis 30 Grad. Morgen zeitweise stark bewölkt und einzelne Schauer, 25 bis 30 Grad. Und am Pfingstmontag viel Sonne, trocken, sehr warm bis heiß. MDR Verkehrsdienst. Vorsicht auf der A4 Richtung Frankfurt zwischen Herleshausen und Reigwommen sind Rehe auf der Fahrbahn. A17 Richtung Prag zwischen Pirna und Bad Gottleuba ist nach einem Unfall die rechte Fahrspur gesperrt. Soweit der MDR Verkehrsdienst, 8.04 Uhr.
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16: Samstag heute, der 23. Mai, und im Studio begrüßt Sie Ulrike Köhler. Schönen guten Morgen. Außenminister Wadephul will sicherstellen, dass die Ukraine langfristig weiter Unterstützung bekommt. Beim Treffen der NATO-Außenminister im südschwedischen Helsingborg warb er bei den Verbündeten dafür, zusätzliche Gelder freizumachen. Wadephul sprach auch von Verhandlungen mit Russland, für die sich die Europäer aufstellten. Das sagte er bei einem Sicherheitsforum in Prag. Einzelheiten von Christina Nagel.
19: Entscheidend für die Friedensverhandlungen sind aus Sicht des Außenministers klare Signale an Russland und die Ukraine. Es gelte, den Moment zu nutzen, weil Russland unter Druck stehe. Umso wichtiger ist es aus Sicht Wadephuls, jetzt nicht nachzulassen in der Unterstützung der Ukraine. Die europäischen NATO-Partner und Kanada müssten sicherstellen, dass das angegriffene Land das bekomme, was es brauche. Und das ist aus Sicht des deutschen Außenministers mehr als allein der 90 Milliarden Euro Kredit, den die EU bereitstellt. Wadephul hat in Helsingborg dafür geworben, dass die NATO-Verbündeten bilateral noch einmal eine Summe bereitstellen, in der Größenordnung des Kreditanteils, der für die militärische Unterstützung der Ukraine bereitgestellt wird. Das entspricht ungefähr 30 Milliarden Euro.
16: In Slowenien, da hat es einen Machtwechsel gegeben. 2 Monate nach der Parlamentswahl hat sich eine neue Mitte-Rechts-Regierung gebildet und zum Premier wurde der rechtskonservative Janez Janša gewählt. Der hatte dieses Amt schon 3-mal inne. Oliver Schosch berichtet.
20: Der 67-jährige Janez Janša ist den Sloweninnen und Slowenen gut bekannt. Seit 2004 war er 3-mal Regierungschef mit längeren Pausen dazwischen. Jetzt löst er die Mitte-Links-Regierung von Robert Golob ab und bildet eine Mitte-Rechts-Regierung, bestehend aus 4 Parteien, angeführt von seiner rechtskonservativen SDS-Partei. Die Regierungsbildung hatte 2 Monate gedauert, weil nach der Wahl eine Pattsituation entstanden war. Beide Lager, das Rechte und das Linke, brauchten die Unterstützung der pro-russischen Impfgegnerpartei Resnica. Janša hatte mit seinen Mehrheiten dafür gesorgt, dass der Vorsitzende der Resnica-Partei Parlamentspräsident wurde. Nun toleriert Resnica Janšas Regierung, ohne selbst mit dabei zu sein. Janez Janša ist mit seiner SDS-Partei im EU-Parlament in der konservativen EVP-Fraktion, zusammen mit CDU und CSU. Er gilt da aber als besonders weit rechts außenstehend. Janša hatte früher einen guten Draht zu rechten Politikern wie Viktor Orban, Giorgia Meloni und Jaroslav Kaczynski. Doch Janša war nie ein Russlandfreund. Er gehörte zu den ersten europäischen Politikern, die den ukrainischen Präsidenten Volodymyr Zelensky im Krieg besuchten. Innenpolitisch hatte Janša während seiner letzten Amtszeit von 2020 bis 2022 immer wieder Ärger mit Medienvertretern und Kulturschaffenden. Sie warfen Janša einen autoritären Regierungsstil vor. Es kam zu Demonstrationen und Ausschreitungen.
16: Die Frage aller Fragen, zumindest während des Filmfestivals in Cannes, sie wird wie immer am letzten Tag des 2-wöchigen Kino-Kunstmarathons beantwortet. Welcher Film gewinnt die Goldene Palme? 22 Filme wurden im Wettbewerb gezeigt, der dieses Jahr nur langsam in die Gänge kam, findet Bettina Dunkel.
21: Es gibt ihn einfach nicht, den klaren Favoriten für die Goldene Palme, die am Abend in Cannes im Rahmen der Abschlussgala verliehen wird. Klar, es gab den frühen Kritikerliebling Vaterland, das kluge und elegante Thomas Mann Road Movie von Pavel Pawlikowski, aber selbst hier herrschte keine grundlegende Einigkeit, eine Tendenz, die sich fortsetzen sollte. Selbst am letzten Wettbewerbstag traf man noch Journalisten, die sagten, sie hätten noch immer keinen Anwärter für den Hauptpreis gesehen, was auch daran liegen könnte, dass der Wettbewerb dieses Jahr sehr gedämpft wird. Filme, die die ganze Magie des Kinos feiern, also auch auf opulente Bilder und emotionale Inszenierung setzten, waren rar. Hier stach der spanische Beitrag La Bola Negra hervor. Soldadito Español. Das Regieduo Javier Calvo und Javier Ambrosi präsentierte mit seinem Melodrama eine epische Hommage an Federico García Lorca. Der homosexuelle Lyriker und Dramatiker wurde im spanischen Bürgerkrieg von rechtsnationalen Militärputschisten erschossen, angesiedelt auf 3 ineinander verschachtelten Zeitebenen in den Jahren 1932, 1937 und 2017, erzählt La Bola Negra von generationsübergreifender Homophobie und ist obendrein eine Abrechnung mit dem Faschismus. Die Bildsprache ist symbolisch aufgeladen und erinnert in ihrer lebensbejahenden Sentimentalität an Pedro Almodovar, als dessen Zöglinge das Regieduo in Spanien gilt. Nach der Premiere am Donnerstagabend erhielten der queere Cast und das diverse Team weit über 16 Minuten tosenden Applaus. Die zu Tränen gerührten Regisseure widmeten ihren Film all jenen, die nie leben, lieben oder reden durften und positionierten sich mit einer kämpferischen Ansage für LGBTQ-Rechte.
0: So to everyone who thinks that we are gonna step back in our LGBT rights, I have bad news.
21: Geht es nach der französischen Presse, sollte das analytisch charakterzentrierte Drama Notre Salut die Goldene Palme erhalten. Auch der Franzose Emmanuel Mar rechnet mit der Vergangenheit seines Heimatlands ab und der seiner eigenen Familie. Denn Notre Salut basiert auf einem Briefwechsel seiner Großeltern und erzählt, wie sein Großvater zum Mitläufer des rechtsautoritären Vichy-Regimes wurde, das mit den Nationalsozialisten kollaborierte. Eine Vergangenheit, mit deren Verarbeitung sich Frankreich immer noch schwer tut und deren populistischer Widerhall in der Gegenwart nach der Premiere von Regisseur Emmanuel Mar kommentiert wurde mit den Worten »Nie wieder«.
18: Ça va être difficile. Merci. Et j'ai juste envie de dire plus jamais ça. Non, vraiment, plus jamais ça.
21: Noch weit gegenwärtiger und gesellschaftskritischer ist Minotaurus von Andrei Sviagintsev. Der im französischen Exil lebende Russe erzählt in seinem Remake des Chabrol-Thrillers Die untreue Frau von einer Unternehmerfamilie, die als Spiegelbild der russischen Gesellschaft fungiert. Der Krieg gegen die Ukraine ist präsent, wird von den besser Privilegierten aber ausgeblendet. Denn ihr Leben ist bestimmt von Egoismus und Doppelmoral und treibt die Filmhandlung in eine Spirale aus Korruption und Verbrechensvertuschung. Die Botschaft ist eindeutig und wird von der unterkühlten Inszenierung perfekt unterstrichen. Ob die Jury das auch so sieht und Minotaurus mit der Goldenen Palme auszeichnet, steht heute Abend fest.

0: Heute, da wird in vielen Orten in Deutschland zum ersten Mal der sogenannte Ehrentag gefeiert. Auch in Mitteldeutschland gibt's jede Menge ehrenamtliche Mitmachaktionen. Unter anderem in Molsdorf, Teich, Wolframsdorf bei Greiz. Da wird eine Rundbank gebaut, auf der man Klatsch und Tratsch austauschen kann. Im Leipziger Clara Zetkin Park gibt's eine Müllsammelaktion mit anschließendem Picknick. Ja, und beim THW in Salzwedel, da ist eigentlich jeden Tag Ehrenamt angesagt. Denn obwohl in den vergangenen 5 Jahren bundesweit die Zahl der Ehrenamtlichen um rund 2 Millionen gesunken ist, hat der Ortsverband dort keine Probleme. Und warum das so ist, das hat Hanna Luft nachgefragt.
1: Einmal Arbeitssicherheit.
2: Das
1: kriegst du hin, dann zeigst du es gleich. Dann erklärst du es gleich für alle.
2: Okay, gut. Ich will das hin.
1: Nimmst du den Helm bitte mit?
3: Ausbilder Dennis Meyer und seine Assistentin Anastasia Wodianitzka stehen an einem Einsatzwagen des THW und sprechen sich ab. Gleich beginnt der Kurs zur Grundausbildung für neue Freiwillige. Das Besondere hier beim THW-Ortsverband Salzwedel, es handelt sich um eine internationale Gruppe mit Geflüchteten aus verschiedenen Ländern, die wohl bunteste THW-Gruppe Sachsen-Anhalts. Heute werden 2 Männer aus Kamerun, 2 aus der Ukraine und 2 aus Deutschland geschult.
2: Wir haben eine Regel, dass wir auf unserem Hof und auf unserem Gelände auf Deutsch sprechen. Obwohl nicht immer das klappt so richtig, weil nicht alle das können. Aber wir müssen es versuchen und unterstützen uns gegenseitig.
3: Anastasia Wodianitzka kam 2022 aus der Ukraine nach Deutschland. Vergangenes Jahr hat sie ihre Grundausbildung beim THW in Salzwedel gemacht und bildet seit Februar selbst neue Ehrenamtler aus. Ihr gefällt besonders die Arbeit mit großen Geräten und dass sie jetzt durch die Arbeit viel besser Deutsch kann.
2: Die alle sind sehr freundlich und sie unterstützen auch, wenn du irgendwelche Fragen hast oder du sagst was falsch, sie korrigieren das und du merkst das einfach besser, weil du bist immer mit der Sprache. Ich habe meine Sprache gut verbessert, weil ich kann jetzt mehr reden. Davor habe ich das gelernt, nur um zu schreiben und zu lesen. Jetzt kann ich auch mehr reden.
3: Auch Sanda Umaru Ali, der vor 2 Jahren vor dem bewaffneten Konflikt in Kamerun geflüchtet ist, möchte sein Deutsch verbessern. Es waren auch seine teils traumatischen Erfahrungen zu Hause, die ihn hierher zum THW geführt haben.
4: Ja, das gefällt mir, weil in meinem Heimatland habe ich schon viele Sachen für die Leute zu helfen. Und ich möchte, weil jetzt ich nicht in meinem Heimatland, ich bin jetzt in Deutschland und ich möchte das zu machen für andere Leute hier, wenn ich bleibe hier in Deutschland, ja.
3: Das THW Salzwedel setzt in der Grundausbildung ganz gezielt auf Menschen mit Fluchtgeschichte und aus Kriegsgebieten, so wie Anastasia und Sanda. Sie bringen Erfahrungen mit, von denen man hier vor allem beim Thema Zivilschutz lernen will, sagt THW-Ausbilder Dennis Meyer.
1: Zum Beispiel, dass wenn man auf ein Trümmerfeld gibt, dass es dann was Anzeichen sein könnten, dass da halt ein Explosivstoff eingesetzt wurde. Und so haben wir halt die Chance, oder so können die uns halt sagen, okay, das sind vielleicht Indikatoren, woran man erkennen könnte, dass das halt keine Gasexplosion war.
3: Neben der körperlichen Arbeit zählt bei den Ehrenamtlern auch die Gemeinschaft. Nach Dienstschluss trifft man sich und unternimmt etwas gemeinsam, sagt Dennis Meyer. Und manche hätten dabei auch ihren Freund oder ihre Freundin kennengelernt.
0: Das THW Salzwedel setzt also erfolgreich auf Ehrenamtler mit Fluchtgeschichte. Weitere Infos zum Thema Ehrenamt bzw. Ehrentag finden Sie auf mdr.de. Dort haben wir für Sie unter anderem aufgelistet, was Sie alles übers Ehrenamt wissen sollten. Und damit ist es 8.15 Uhr, Viertel 9. Unser Top-Thema zur Stunde in den Nachrichten befasst sich mit den Wirtschaftsbeziehungen zwischen der Europäischen Union und Mexiko. Die sollen ausgebaut werden. Ein entsprechendes Handelsabkommen wurde jetzt unterzeichnet. Weitere Meldungen jetzt mit Susanne Lemke.
5: Die Ukraine hat den russischen Hafen Noworossijsk im Schwarzen Meer mit Drohnen angegriffen. Wie der örtliche Bürgermeister mitteilte, brachen mehrere Feuer in einem Öldepot aus. 2 Menschen seien verletzt worden. Über den Hafen wird rund ein Fünftel der Rohöllieferungen Russlands abgewickelt. Bundesfinanzminister Lars Klingbeil zeigt sich bei den anstehenden Reformen der Regierung offen für Kompromisse. Der SPD-Chef sagte der Rheinischen Post, man sei bereit, aufeinander zuzugehen und Blockaden zu überwinden. Bis zur Sommerpause will der Koalitionsausschuss von Union und SPD über zentrale Themen entscheiden, darunter Steuern, Arbeitsmarkt, Rente und Bürokratieabbau. Kevin Warsh ist als neuer Chef der US-Zentralbank Fed vereidigt worden. Der 56-Jährige legte im Weißen Haus den Amtseid ab. Er war der Wunschkandidat von US-Präsident Donald Trump. Das Wetter. Heute sonnig, am Nachmittag einige Wolken, trocken, 25 bis 30 Grad. Morgen Sonne und Wolken, am Nachmittag einzelne Schauer, 25 bis 30 Grad. MDR aktuell Verkehrsdienst. Eine Meldung, Vorsicht auf der A72 Richtung Hof zwischen Hartenstein und Zwickau Ost, befindet sich eine Ölspur. Soweit der Verkehrsdienst, 8.16 Uhr.
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0: Wenn es um das Kindeswohl geht, dann sind die Niederlande, Dänemark und Frankreich die besten Länder. Das ergab eine Studie von UNICEF, dem Kinderhilfswerk der Vereinten Nationen. Die Studie wurde diese Woche vorgestellt. Und Deutschland liegt auf Platz 25 von 37, weit abgeschlagen im hinteren Mittelfeld. Was machen andere Länder besser als Deutschland? Beispielsweise Rumänien auf Platz 9. Michael Voss hat mit der Journalistin Annette Müller-Heinze gesprochen, die in Deutschland und Rumänien lebt und arbeitet. Er wollte wissen, wie kommt es zu diesem deutlich besseren Abschneiden Rumäniens in der Studie?
7: Internationale Stiftungen, die ich gefragt habe, Bildungsexperten, die ich gefragt habe, waren sehr verwundert über das deutlich bessere Abschneiden Rumäniens im Vergleich zu Deutschland. Sie konnten sich's eigentlich auf den ersten Blick gar nicht erklären, deshalb habe ich eine Soziologin, die Christina Ratz von der Universität Cluj-Napoca, gefragt, sich diese UNICEF-Studie mal näher anzusehen. Und sie sagte danach, die Kernbotschaft dieser Studie stimmt. Je stärker ökonomische Ungleichheit ausgeprägt ist, desto schlechter fallen die Befunde bei Kindern aus, angefangen von der körperlichen Gesundheit bis hin zu schulischen Kompetenzen. Aber das Ranking, was Sie gerade jetzt erwähnt haben, also wo Deutschland auf Platz 25 von 37 Ländern kommt und Rumänien auf Platz 9, also deutlich vor Deutschland liegt, das hält sie für fragwürdig, die Methode des Rankings, wie es ermittelt worden ist. Ich mache das mal an einem Beispiel klar. Einer der Bereiche, der in dieser UNICEF-Studie untersucht wurde, waren die schulischen Kompetenzen. Und da hat man die PISA-Studie von 2022 dafür ausgewertet und sich angeschaut, wie viele 15-jährige Schülerinnen und Schüler erreichen eigentlich die Mindestkompetenz bei Lesen und bei Mathematik. Und in Deutschland waren es 60%. Das hält die UNICEF-Studie für sehr alarmierend. Aber in Rumänien sind es gerade mal 36% der 15-Jährigen, die die Mindestkompetenz an Lesen und Mathematik in der Schule erreichen. Das ist also noch alarmierender. Bulgarien fällt noch schlechter aus. Also ganz eindeutig, dass hier Rumänien hinter Deutschland liegt. Aber die UNICEF-Autoren haben für diesen Bereich einfach noch eine zweite Frage, einen zweiten Indikator erhoben. Und das war die Frage nach den sozialen Fähigkeiten. Man hat die Frage gestellt den 15-Jährigen, wie gut schließt ihr eigentlich und wie einfach schließt ihr eigentlich Freundschaften? Und da haben die Schülerinnen und Schüler in Rumänien positiver geantwortet als die in Deutschland. Und der Mittelwert aus diesen beiden Werten, der schlechten schulischen Kompetenz, aber der guten sozialen Fähigkeiten, dieser Mittelwert hat Rumänien im Ranking einfach nach vorne gebracht. Und da sagt Soziologin Christina Ratz, das Ranking ist verzerrt.
8: Aber gibt es denn vielleicht irgendwas jetzt aus der persönlichen Erfahrung, wo man sagen kann, da ist es in Rumänien denn tatsächlich auch besser für die Kinder?
7: Rumänien hat seit Jahren große Bildungsprobleme und man sieht es daran, dass Die Prozentrate bei funktionalen Analphabeten, also Leute, die keine einfache Prozentrechnung umsetzen können, die kein Formular verstehen, der liegt bei einem der höchsten in der EU, bei 40%. Und auch Rumänien hat inzwischen verstanden seit einigen Jahren, dass man diese Bildungsprobleme angehen muss, dass man angehen muss und sich anschauen muss, wo sind hohe Quoten an Schulabbrechern, wo sind bildungsferne und finanzschwache Familien. Und man hat zum Beispiel eingeführt in Rumänien Möglichkeiten der Nachmittagsbetreuung, die es hier im Land gar nicht flächendeckend gibt, aber seit einigen Jahren an kleinen Projekten in Schulen, in Gemeinschaften, wo es eben besonders bildungsferne Familien gibt oder wo die Familie gar nicht existiert, weil sie im Ausland jobbt, in Deutschland jobbt und die Kinder zurückgelassen wurde und niemand sich um die Kinder kümmert und sie damit immerhin eine Nachmittagsbetreuung hat. Es gibt kleinere Stipendien für sozial schwache Schüler, die in der Höhe von 80 Euro liegen. Das ist ungefähr so viel Geld, wie auch das Kindergeld für Kinder ausfällt in Rumänien. Also kein wirklich hoher Betrag nach unserem deutschen Verständnis, aber in Rumänien zählt dieser Betrag. Und das sind alles Instrumente, womit Kinder motiviert werden sollen und auch ihre Eltern motiviert werden sollen, die Kinder auf die Schule zu schicken, weil man natürlich gemerkt hat, was die Kinder in der Kindheit an Bildung verloren haben und nicht bekommen haben, werden sie selten als Erwachsene nachholen. Und ich glaube, was Deutschland von Rumänien lernen kann, ist vielleicht jetzt nicht das ganz individuelle Instrument, aber eben die Botschaft, es nicht einfach laufen zu lassen, sondern eben nach Mitteln und Wegen zu suchen, wie man sozial finanzschwache Eltern unterstützen kann, damit ihre Kinder dieselben Bildungschancen haben wie aus Elternhäusern, die gut betucht sind.
8: Also zusammengefasst, es gibt schon einiges, was wir hier in Deutschland von Rumänien in Sachen Schülern und Schule lernen können. Aber irgendwas stimmt mit den Werten, die in die UNICEF-Studie eingeflossen sind, nicht, so dass man also zwei unterschiedliche Sichten darauf haben kann.
7: Genau. Genau. Also wichtig, die Kernbotschaft der UNICEF-Studie ist richtig. Die ökonomische Ungleichheit hat Auswirkungen auf das Kindeswohl, kann die schulischen Kompetenzen beeinflussen. Und es ist Aufgabe des Staates, Instrumente zu suchen, wie man eine gleiche Bildungschance für alle aufbauen kann, ganz gleich aus welchem Elternhaus sie kommen.
0: Michael Voss hat mit der Journalistin Annette Müller-Heinze gesprochen über die gerade erst veröffentlichte UNICEF-Studie. Die hat sich mit dem Thema Kindswohl befasst.
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0: Sind 35 Kilometer Pendelstrecke zumutbar für eine verbeamtete Lehrerin? Muss die Crew einen Gast aufs Kreuzfahrtschiff lassen, wenn dessen Ausweis kurz vor der Abreise gestohlen wurde? Und bekommt eigentlich ein Radfahrer Schmerzensgeld, wenn er wegen eines tiefen Schlaglochs gestürzt ist? Die Urteile der Woche mit Katja Dietrich.
9: Birgit Büchner ist verbeamtete Lehrerin und kümmert sich neben dem Job um ihre zwei Kinder. Die sind gesundheitlich vorbelastet, brauchen daher viel Betreuung. Und so zieht Birgit Büchner ins Sauerland in die Nähe ihrer Familie. Allerdings verlängert sich ihr Arbeitsweg auf 35 Kilometer und damit regelmäßig eine Stunde Fahrzeit. Frau Büchner wird das bald zu viel. Sie beantragt die Versetzung an eine andere Schule. Die Schulbehörde lehnt das ab, argumentiert, an der bisherigen Einrichtung fehle Personal. Also zieht die Lehrerin vor Gericht. Das Verwaltungsgericht Gelsenkirchen urteilt:
10: Ein Anspruch auf Versetzung besteht nicht. Eine Fahrzeit von über einer Stunde treffe unzählige Pendler in Deutschland und die Entfernung von 35 Kilometern ist zumutbar. Zudem überwiegt das öffentliche Interesse an einer gesicherten Unterrichtsversorgung.
9: Die Lehrerin muss weiter pendeln. Fall 2. Das Ehepaar Palmenwind freut sich auf eine Ostseekreuzfahrt ab Kopenhagen. Eine Woche Schiff, frische Seeluft und ein bisschen Skandinavien für 2600 Euro. Einen Tag vor der Einschiffung wird Frau Palmenwind in Kopenhagen der Personalausweis gestohlen. Sie meldet den Diebstahl sofort und bekommt eine polizeiliche Verlustmeldung. Am Hafen dann aber die Ernüchterung. ohne Ausweis kein Zutritt aufs Schiff. Das Ehepaar muss die Heimreise antreten, fordert den vollen Reisepreis zurück. Das Kreuzfahrtunternehmen überweist lediglich knapp 280 Euro als Stornopauschale. Damit geben sich die Palmwinds nicht zufrieden. Sie überweisen das Geld kurzerhand zurück und klagen. Am Amtsgericht München haben sie damit keinen Erfolg.
10: Der Diebstahl von Reisedokumenten fällt grundsätzlich in die Risikosphäre des Reisenden. Er hat für deren Gültigkeit, Beschaffenheit und Tauglichkeit bei Reiseantritt zu sorgen. Eine polizeiliche Verlustmeldung ist kein Ausweisdokument. Ein Anspruch auf Rückerstattung des kompletten Reisepreises besteht nicht.
9: Dem Ehepaar steht lediglich die Stornopauschale zu. Fall 3. Lennart Lenkerlicht ist abends mit seinem E-Bike unterwegs. Die Straße ist sichtbar ramponiert, Schlaglöcher sind nur notdürftig ausgebessert, einen Radweg gibt es nicht. Dann passiert es. Herr Lenkerlicht fährt in ein tiefes Schlagloch, stürzt und verletzt sich am Kopf. Auch Brille, Uhr und Pullover sind hinüber. Er klagt auf Schmerzensgeld sowie Ersatz für die kaputten Gegenstände. Und tatsächlich räumt das Landgericht Landau ein, das Land habe hier seine Verkehrssicherungspflicht verletzt. Geld bekommt der Radfahrer trotzdem nicht, denn, so das Urteil,
10: zwar befand sich die Straße in einem verkehrswidrigen Zustand. Ein aufmerksamer Radfahrer hätte das Schlagloch jedoch erkennen und umfahren können. Der E-Bike-Fahrer hat zudem angegeben, nicht auf die Fahrbahn geachtet zu haben.
9: Tja, alte Weisheit, aber immer noch aktuell. Augen auf im Straßenverkehr.
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11: Und damit ist es kurz vor 9:30. Wir schauen aufs Wetter mit Diana Weise im MDR Wetterstudio. Schönen guten Morgen.
12: Guten Morgen, Ulrike.
11: Was bietet das Wetter uns denn heute noch so?
12: Da sind wir wahrscheinlich alle wunschlos glücklich. Zumindest haben wir es erstmal sonnig in der Oberlausitz. Nicht ganz, da sind auch Wolken da. Die verschwinden hier aber auch noch. Und am Nachmittag kommen dann allgemein ein paar Quellwolken zum Sonnenschein. Aber nichts Großes, auch kein Regen ist da heute in Sicht. Wir sind mitten in einem Hochdruckgebiet. Und deswegen werden die Temperaturen jetzt auch sehr schnell noch weiter steigen in einen sehr hohen Bereich für Mai. Und das sind dann Höchstwerte zwischen 25 und 30 Grad.
11: Du hast gerade gesagt, sehr hoher Bereich für Mai. Das ist also unüblich, dass es dann doch schon so sommerlich ist.
12: Es gibt es immer mal im Mai. Wir hatten es ja mal am 3. Mai auch so warm mit bis zu 30 Grad. Aber dann kam ja auch lange Zeit eine kühle Phase und jetzt nochmal 30 Grad. Das ist sozusagen der Ausgleich. Auch morgen klappt das im südlichen Thüringen, sonst sind es 25 bis 29 Grad. Auch da gibt es Sonne, aber zwischendurch immer mal ein paar dichte Wolken und die gehören zu einer schwachen Kaltfront. Das könnte sogar mal für vereinzelte Schauer reichen. In Sachsen-Anhalt so bis zum Vormittag, in Thüringen und Sachsen eher am Nachmittag. Und dann am Pfingstmontag wird sich das Hochdruckgebiet, ein neues Hochdruckgebiet durchsetzen. Alexander heißt es, bringt sonniges und trockenes Wetter und auch da ist es nochmal sehr warm, 25 bis 30 Grad.
11: Besten Dank, Diana.
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11: Leipzig ist im Moment schwarz, denn dort ist wie jedes Jahr zu Pfingsten Wave Gothic. Treffen wir, sind in der nächsten halben Stunde unterwegs mit dem Feuergaukler und gesetzliche Rente für Selbstständige. Eine besonders, aber offenbar wirkungsvolle finanzielle Altersabsicherung. Darum geht's ebenfalls in der nächsten halben Stunde.
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16: Um 8:30 Uhr mit Susanne Lemke.
9: Die Europäische Union und Mexiko bauen ihre Wirtschaftsbeziehungen aus. Kommissionschefin Ursula von der Leyen und Mexikos Präsidentin Claudia Sheinbaum haben in Mexiko-Stadt eine Erweiterung des bestehenden Handelsabkommens unterzeichnet. Danach werden auf beiden Seiten fast alle Zölle abgeschafft. Die deutsche Wirtschaft hofft auf mehr Exporte. Die EU und Mexiko bilden gemeinsam einen Markt mit mehr als 580 Millionen Menschen. Die Vereinbarung gilt als Reaktion auf die Zollpolitik von US-Präsident Donald Trump. Bundesaußenminister Johann Wadephul sieht die USA weiter als verlässlichen Partner in der NATO. Bei einem Treffen mit seinem Amtskollegen im schwedischen Helsingborg sagte der CDU-Politiker, US-Außenminister Marco Rubio habe das Gemeinsame des Verteidigungsbündnisses betont. Er habe sich darauf eingelassen, dass der NATO-Gipfel in Ankara in 6 Wochen ein Zeichen der Geschlossenheit aussenden solle. US-Präsident Donald Trump hat die europäischen NATO-Partner immer wieder heftig kritisiert. Die USA bereiten Medienberichten zufolge erneut Angriffe auf den Iran vor. Das Nachrichtenportal Axios und der Sender CBS berichten von einer Sitzung von US-Präsident Donald Trump mit seinen engsten Beratern. Danach macht Trump eine Attacke von den laufenden Verhandlungen mit Teheran abhängig. Gestern war Pakistans Armeechef Asim Munir nach Iran gereist. Pakistan vermittelt zwischen den Kriegsparteien. Die Behörden der Stadt Chemnitz haben im Stadtteil Ebersdorf ein Waldgebiet gesperrt. Grund sind dort entdeckte Ampullen mit Chemikalien. Das Betreten außerhalb markierter oder ausgewiesener Wege sei untersagt. Seit Anfang Mai waren den Angaben zufolge dort immer wieder Glasgefäße mit teils giftigen, ätzenden oder explosiven Chemikalien gefunden worden. Die Herkunft sei unklar. Die Gefäße seien teilweise kyrillisch beschriftet gewesen. Ein Zusammenhang mit der früheren Nutzung der Fläche durch die Sowjetarmee sei möglich. Bei den Filmfestspielen in Cannes werden heute die Hauptpreise vergeben. 22 Filme stehen im Wettbewerb um die Goldene Palme für den besten Film. Weitere Trophäen gibt es für die beste Regie, die beste Darstellerin und den besten Darsteller. Die Preise werden von einer internationalen Jury vergeben. US-Künstlerin Barbara Streisand soll mit einer Ehrenpalme ausgezeichnet werden. Wegen einer Knieverletzung kann sie den Preis nicht persönlich entgegennehmen. Das waren die Nachrichten. Das Wetter, die Temperaturen von 8 Uhr. In Dresden sonnig 16 Grad, Eisenach heiter 16, Erfurt heiter 17 Grad. In Gardelegen und Hoyerswerda sonnig bei 18 Grad, Magdeburg sonnig 18 Grad. Neuruß am Rennweg leicht bewölkt 17, Oschatz sonnig 17, Plauen sonnig 14, Wernigerode heiter 21, Wittenberg 17 Grad. Heute nach Frühnebel länger sonnig, am Nachmittag ein paar Wolken, trocken 25 bis 30 Grad. Morgen zeitweise stark bewölkt und einzelne Schauer, 25 bis 30 Grad. MDR aktuell Verkehrsdienst. Vorsicht auf der A72 Richtung Hof zwischen Hartenstein und Zwickau Ost befindet sich eine Ölspur. Soweit der Verkehrsdienst. 8.33 Uhr.
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17: Mit Ulrike Köhler, schönen guten Morgen. Die Beziehungen zwischen den USA und dem Rest der NATO, die sind derzeit etwas kompliziert. Beim Treffen der NATO-Außenminister in Schweden sprach US-Außenminister Marco Rubio Truppenverlegungen in Europa an. Die Präsenz der US-Truppen in Europa werde so wörtlich angepasst. Und auch US-Präsident Trump hatte zuvor schon von Truppenverlegungen in Polen gesprochen, diese Aussage dann aber wieder zurückgenommen. Hören Sie dazu die Medienschau.
18: Die USA sind unter Trump genau nicht die Verteidigerin von Demokratie und Freiheit, schreibt die Rhein-Neckar-Zeitung aus Heidelberg. Alle außenpolitischen Züge dienen ausschließlich dem wirtschaftlichen Wohl der USA. Und es adelte im Übrigen den deutschen Bundeskanzler, Trumps rücksichtslosen Irankrieg kritisiert zu haben. Immerhin, die USA brauchen Stützpunkte wie Rammstein, um ihre egoistischen Interessen durchzusetzen. Rubios Erpressungsversuch ist vor diesem Hintergrund ein schlechter Witz. Die Volksstimme aus Magdeburg beschwichtigt: Nun gibt es nicht wenig Fachleute, die mahnen, bei US-Präsident Donald Trump und seiner Regierung einzig auf die konkreten Handlungen zu achten. Alles gut also? Leider nein. Wie fast immer in der Politik kommt es eben auch auf Botschaften an. Die Abschreckungswirkung des Bündnisses beruht nicht nur auf Truppenstärken und Raketenzahlen, sondern auf der glaubhaften Androhung ihres Einsatzes. Und genau diese Wirkung schwächt Trump mit seinen erratischen Aussagen. Seinem Prinzip von Macht und Unterwerfung, von Gewinnen und Verlieren, von Belohnen und Strafen ist der Kollektivgedanke, auf dem die Stärke der NATO beruht, völlig fremd. Die Frankfurter Rundschau meint, wohlwollend könnte man sagen, die Europäer kommen voran. Sie unterstützen weiter die Ukraine im Kampf gegen die russische Invasionsarmee. Sie versuchen, das vereinbarte 5%-Ziel der NATO umzusetzen. Doch bei diesem Tempo muss man bezweifeln, dass sie Trump überzeugen können, sich weiter für das Bündnis zu engagieren, damit die USA zumindest den Atomschirm für den alten Kontinent garantieren. Abschließend der Reutlinger Generalanzeiger. Solange Europa, insbesondere im Angesicht der unverhohlenen russischen Aggression, militärisch von den USA abhängig ist, bleibt es erpressbar. Der gerade erst vollzogene US-Zolldeal zeigt deutlich, wie leicht ein skrupelloser Machtpolitiker im Weißen Haus der EU die Pistole auf die Brust setzen kann. Solange auf der Welt rücksichtslose Autokraten ihre Ziele mit Gewalt verfolgen, muss die EU sich wappnen, um international auf Augenhöhe wahrgenommen zu werden.
11: Wenn in Leipzig Korsetts, Zylinder und viel Schwarz das Straßenbild prägen, dann ist Wave Gothic Treffen. Tausende Szenefans feiern bis zum Pfingstmontag zwischen Moritzbastei, Agrargelände und dem heidnischen Dorf kurz vor Markleberg. Und dort hat unser Reporter Lars Tunschei einen getroffen, der seit Jahren mit dem Feuer spielt. Es ist Rothaar, der Feuergaukler.
19: Es ist heiß am Bühnenrand. Manuel Lercher wirbelt eine brennende Sense durch die Luft. Daneben erhebt sich eine große Feuerfontäne und lodernde Jonglierstäbe drehen sich im Takt der Musik. Die Show der Flammen im Zwielicht ist das alljährliche Highlight im heidnischen Dorf beim WGT. Da sind sich die Besucher einig.
20: Die Feuershow unbedingt empfehlenswert, guckt sie euch an.
21: Ja, eine super geile Show, macht über Stimmung, heizt die Leute ordentlich ein. Top, nur empfehlenswert.
22: Es ist ja nicht nur einer, der auf der Bühne steht, es sind mehrere, das ist richtig synchron teilweise, es ist spannend, es ist geil. Ohne wäre es eigentlich hier kein heidnisches Dorfbalz, so wie es ist.
19: Seit 11 Jahren sind Lercher und seine Feuershow fester Bestandteil des WGT. In seinem eigentlichen Leben ist der 40-jährige Leipziger Handwerker. Aber an rund 50 Tagen im Jahr steht er als Rothaar, der Feuergaukler, auf der Bühne.
23: Ich betreibe mein Projekt jetzt so mittlerweile seit 18 Jahren selbstständig und mache Feuershow, Fakirshow, mittelalterlich-historischen Schwertkampf und Themenshows im Feuerbereich. Ich mach das, weil bei mir das Herzblut dran hängt.
19: Lercher bereist Mittelaltermärkte im ganzen Land. Das Highlight im Kalender ist für ihn ganz klar das WGT.
23: Das Besondere ist die Community. Also es ist ja wie ein großes Familientreffen. Ne? Ich selber kann mittlerweile, sag ich mal, hier im Torhaus Dölitz keine 10 Meter gehen, ohne dass du halt in ein Gespräch kommst mit Leuten, die dich kennen. Und das macht's herzlich. Und man freut sich halt wirklich auf die Interaktion und Gespräche mit den Leuten.
19: Von Freitag bis Sonntag steht er hier auf der Bühne im heidnischen Dorf. Für die Show am Samstagabend auf der Hauptbühne haben er und seine Mitstreiter sich etwas ganz Besonderes ausgedacht. Es geht ins Irrenhaus.
23: Da stellen wir sowas wie Schizophrenie dar mit einem Spiegel, wo zwei Frauen abwechselnd tanzen. Wir verpacken Leute in Zwangsjacken, die dann im Background halt tanzen werden. Großes Finale, Feuerspucken mit

0: für die beteiligten Fußballvereine und ihre Fans wohl schönsten Pflichttermin im Jahr, das DFB-Pokal-Endspiel in Berlin. Der Rekordmeister und Rekordpokalsieger aus München hat die unvergleichliche Atmosphäre im Olympiastadion seit 6 Jahren nicht mehr genießen dürfen. Nun haben es die Bayern mal wieder nach Berlin geschafft und treffen auf den VfB Stuttgart. André Siems blickt voraus.
1: Ich habe Bock auf einen Sieg. Das waren die Worte von Vincent Kompany. Selten war er so deutlich bei einer Pressekonferenz wie vor dem DFB-Pokalfinale gegen Stuttgart. Aber auch der VfB wirkt aufgeräumt und selbstbewusst. Kapitän Karasor möchte den Pokal in Stuttgart lassen und Trainer Sebastian Hoeneß meinte, alle haben nach dem letzten Endspiel Blut geleckt und wollen mehr. Dass Chris Führig und Maximilian Mittelstädt nicht für die Fußball-WM nominiert worden sind, sei kein Problem für das anstehende Spiel, in das beide top motiviert gehen würden. Der FC Bayern ist der Favorit, hat in dieser Saison alle Pflichtspiele gegen die Schwaben gewonnen, letzten Dezember sogar mit 5:0.
0: Das DFB-Pokalfinale heute Abend 20 Uhr. Blick auf den Finaltag der Amateure. Für die teilnehmenden Vereine geht's heute nicht nur um den Triumph im jeweiligen Verbandspokal, sondern auch um die Teilnahme am DFB-Pokalwettbewerb. Hier in der Region träumen der FSV Zwickau und Erzgebirge Aue in Sachsen, Halberstadt und der Hallesche FC in Sachsen-Anhalt und Jena und Meuselwitz von einem erfolgreichen Fußballtag. Susanne Böttcher schaut nach Thüringen.
2: Jena und Meuselwitz sind Dauerrivalen und laufen sich regelmäßig in der Liga und im Pokal über den Weg. Die Meisterträume des FC Carl Zeiss sind geplatzt. Der ZFC muss nach einer Niederlagenserie noch um den Klassenerhalt in der Regionalliga bangen. Pragmatische Herangehensweise vom Meuselwitzer René Eckert.
3: Von daher gilt es natürlich, sich klar zu fokussieren, dass es trotzdem ein anderer Wettbewerb ist, wo die Saison keine Rolle spielt, sondern wo es jetzt in einem Spiel darum geht, sich durchzusetzen und Pokalsieger zu werden.
2: Dagegen spricht allerdings die bisherige Pokalstatistik. 8:1 steht es nach Siegen im Pokal für Jena gegen Meuselwitz. Carl Zeiss ist mit insgesamt 15 Pokalsiegen auch der Krösus in Thüringen. Maxim Hessel, selbst zum ersten Mal im Pokalfinale, zeigt sich mit breiter Brust.
4: Weil wir einfach wissen, was wir können und als Favorit auch in das Spiel gehen. Von daher denke ich mal, dass wir eine super Saisonleistung jetzt auch küren wollen mit dem Pokalfinale. Und da bin ich sehr stolz drauf und hoffe, dass es auch klappt.
2: Das Finale zwischen Carl Zeiss Jena und dem ZFC Meuselwitz steigt schon am Mittag. 11.30 Uhr ist Anpfiff im Ernst-Abel-Sportfeld.
0: Der Finaltag der Amateure mit den Endspielen hier in der Region im Livestream bei Sport im Osten und den Ausschnitten zu hören hier bei MDR Aktuell. Dank eines Traumtores darf Rot-Weiß Essen mehr denn je auf die ersehnte Rückkehr in die zweite Fußball-Bundesliga nach fast 20 Jahren hoffen. Im Relegationshinspiel gegen Greuther Fürth setzte sich der Traditionsclub aus dem Ruhrgebiet mit 1:0 durch und reist am Dienstag in aussichtsreicher Position zum Rückspiel nach Mittelfranken. Torben Müsel traf für den Dritten der dritten Liga, versetzte das Stadion an der Hafenstraße mit seinem sehenswerten Freistoß in den Winkel in Ekstase und verschärfte damit die Abstiegssorgen bei den Fürthern. Warum hat es für Heiko Vogels Fürther nicht gereicht?
5: Weil Yannick Dehm zu präzise war und hat nur die Latte getroffen in der ersten Halbzeit. Und wir dann einen Sonntagsschuss kassiert haben von Torben Müsel. Zweite Halbzeit zu Beginn gleich haben wir eine Riesenchance gehabt durch Felix Klaus mit einer tollen Parade. Aber wir haben es heute auch versäumt, den Druck aufzubauen, den es dann auch braucht, um hier mit aller Macht ein Tor zu schießen. Entsprechend gehen wir mit dem 0:1 ins Rückspiel.
0: In der Saisonschlussphase der Handball-Bundesliga hat der TSV Eisenach keinen Druck mehr. Der Klassenverbleib ist praktisch sicher. Im viertletzten Spiel gab es gestern eine Heimniederlage. Mit 34:38 mussten sich die Eisenacher dem TBV Lemgo geschlagen geben. Die Thüringer, für die Felix Ellen mit 8 Toren erfolgreichster Werfer war, sind weiterhin 13. Die deutsche Eishockey-Auswahl muss nach dem klaren Sieg gegen Ungarn auch die restlichen beiden Gruppenspiele bei der WM gewinnen, damit das Viertelfinale überhaupt noch möglich ist. Am Sieg gegen die Magyaren gab es bei Zeiten keine Zweifel. Burkhard Hupe.
6: Pflicht erfüllt und gleichzeitig noch einen Rekord aufgestellt. Im deutschen Eishockey-Team gibt es bei dieser Weltmeisterschaft endlich mal was zu feiern. Zum einen natürlich den ungefährdeten 6:2 Erfolg gegen phasenweise überforderte Ungarn und zweitens den ersten Verteidiger, dem in der WM-Geschichte ein Hattrick gelang. Sein Name Leon Gawanke. Der Offensivverteidiger aus Mannheim erzielte die Tore zum 2:0, zum 5:0 und zum 6:1. Und jeder Treffer für sich war wirklich schön anzusehen. Durch diesen souveränen Erfolg wahrt das DEB-Team die Chance aufs Viertelfinale, muss aber jetzt im nächsten Spiel gegen Österreich auch nachlegen und braucht erneut einen Erfolg nach 60 Minuten. Das dürfte dann eine deutlich anspruchsvollere Aufgabe werden als gegen die Ungarn.

0: zusammen.
1: Und soweit das Wichtigste vom Sport an diesem Samstagmorgen. Damit ist es 8.45 Uhr, 8:45, 8:45. Unsere Topmeldung der Stunde befasst sich mit den Wirtschaftsbeziehungen zwischen der Europäischen Union und Mexiko. Die sollen ausgebaut werden. Ein entsprechendes Handelsabkommen wurde jetzt unterzeichnet. Weitere Meldungen hat jetzt Susanne Lemke.
2: Polen hat die ersten drei US-Kampfjets vom Typ F-35 erhalten. Wie die Nachrichtenagentur AFP berichtet, landeten die Flugzeuge am Abend auf dem polnischen Luftwaffenstützpunkt Lask. Polen hat 2020 insgesamt 32 F-35-Kampfjets bestellt. Der Auftragswert liegt bei umgerechnet rund 4 Milliarden Euro. In Potsdam hat die Polizei ein besetztes Haus geräumt. Wie die Beamten mitteilten, wurde bei dem Einsatz etwa die Hälfte der 20 Hausbesetzer aus dem Gebäude gebracht. Die anderen hätten das Grundstück freiwillig verlassen. Die Hausbesetzer wollten auf ungenutzten und bezahlbaren Wohnraum aufmerksam machen. Der Süßwarenhersteller Piasten hat zwei Erdnuss-Snacks zurückgerufen. Wie das Unternehmen mitteilte, könnten Metallteile enthalten sein. Diese seien in einer gelieferten Rohware entdeckt worden. Das Wetter: heute sonnig, am Nachmittag einige Wolken, trocken, 25 bis 30 Grad. Morgen Sonne und Wolken, am Nachmittag einzelne Schauer, 25 bis 30 Grad. MDR Aktuell Verkehrsdienst. A4 Frankfurt Richtung Dresden, in Höhe Hermsdorf-Ost liegt eine Holzpalette. Und Vorsicht auf der A72 Richtung Hof, zwischen Hartenstein und Zwickau-Ost befindet sich eine Ölspur. Soweit der Verkehrsdienst, 8.46 Uhr.
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1: Und in unserer heutigen Ausgabe von Sparen mit Stiftung Warentest Finanzen geht's um die Rente und da speziell um die Rente für Selbstständige. Die hat's in sich, denn 2,5 von 3,5 Millionen Selbstständigen sind ohne eine obligatorische Absicherung im Alter. Michael Voss hat sich bei der Stiftung Warentest Finanzen erkundigt.
4: Katharina Henrich von der Stiftung Warentest, Sie haben sich damit beschäftigt, wie man sich als Selbstständige oder als Selbstständiger für das Alter am besten absichert. Neben den lang bekannten Rürup-Rentenmodellen gibt es auch die gesetzliche Rentenversicherung. Ich hätte die jetzt gar nicht so mit Selbstständigen in Verbindung gebracht. Wie funktioniert das denn dort?
5: Ja, genau. Also das bringt eigentlich keiner richtig in Verbindung. Aber wir wissen, dass es geht. Also man kann sich freiwillig versichern über die gesetzliche Rentenversicherung. Und wir wollen jetzt mal wissen, ist das eigentlich gut? Also kann das mithalten mit den Rürup-Verträgen oder nicht? Und tatsächlich, sie kann. Also wir haben untersucht fondsgebundene Rürup-Versicherungen und auch klassische Rürup-Versicherungen und das dann verglichen auch mit Hochrechnungen, mit den Einzahlungen in die gesetzliche Rente und das kann, also durchaus können die mithalten.
4: Und wie ist das? Als Selbstständiger hat man ja oft unterschiedliche Einnahmen, meistens zu wenig, aber auch mal zu viel. Kann man denn da auch unterschiedlich einzahlen? Also anders als beim Angestellten, der ja immer abhängig von seinem Gehalt einzahlt, geht es dann auch so flexibel für die Selbstständigen?
5: Ja, das geht und das ist bei der gesetzlichen Rente sogar günstiger, weil man dort halt ohne zusätzliche Kosten den Beitrag erhöhen kann, den Monatsbeitrag oder auch wieder verringern kann oder auch die Zahlungen ganz stoppen kann. Das geht bei den meisten Rürup-Verträgen nur tatsächlich, wenn man dann auch mehr zahlt. Also das ist ganz gut. Ansonsten sind die beiden sehr vergleichbar, weil beide kann man eben steuerlich geltend machen, die Einzahlungen in diese beiden Vorsorgewege und das macht die eben auch einigermaßen attraktiv. Also es lohnt sich vor allem für Besserverdiener, die eben dann auch wirklich von den Steuerersparnissen profitieren können.
4: Nehmen wir das Stichwort Besserverdiener mal auf. Wenn ich jetzt wirklich ganz viele Einnahmen in einem Monat gehabt habe, kann ich dann auch plötzlich ganz viel dahin einzahlen in die Rentenkasse oder gibt es da irgendwie nach oben eine Grenze?
5: Also das ist der Nachteil bei der gesetzlichen Rentenversicherung. Man kann da im Jahr höchstens, also im Jahr 2026, das ändert sich jährlich, aber dieses Jahr kann man höchstens 18.860 Euro einzahlen. Steuerlich geltend machen kann man aber fast 31.000, also als Lediger. Das heißt, wenn ich tatsächlich ganz viel vorsorgen will, dann müsste ich entweder das aufteilen zwischen Rürup und Gesetzlicher oder eben ganz dann mein Geld in eine Rürup-Rente einzahlen.
4: Wenn man eine Rürup-Rente hat, dann hat man ja da vorher sich angemeldet und dann läuft das alles. Wie ist das denn bei der gesetzlichen Rentenversicherung? Muss ich mich dort auch anmelden oder habe ich da einfach eine Kontonummer und überweise, wann ich will?
5: Nee, man meldet sich bei der gesetzlichen Rentenversicherung und stellt einen Antrag auf freiwillige Versicherung. Und die kann man aber auch jederzeit wieder beenden. Und dann legt man eben fest im Vorfeld, wie viel man monatlich einzahlen möchte. Und es gibt einen Mindestbetrag, der liegt derzeit bei 112 Euro im Monat. Und einen Höchstbeitrag, der liegt bei 1.572 Euro im Monat.
4: Da will ich nochmal nachfragen. Sie hatten vorhin kurz gesagt, man könnte auch mal nicht einzahlen. Da muss man sich erstmal wieder abmelden oder wie läuft das?
5: Genau, das muss man dann beantragen, also auch ein Formular ausfüllen und sagen, dass man eben jetzt nicht mehr weiter einzahlen will und die freiwillige Versicherung beendet.
4: Was ist eigentlich die beste Art, wenn Sie das jetzt als Spezialistin so gesehen haben? Ist so eine Mixtur aus Rürup auf der einen Seite und die gesetzliche Rente auf der anderen Seite, gibt es da etwas, was Sie bevorzugen würden?
5: Also man muss als Selbstständiger sowieso schauen, dass man sich breit aufstellt. Also viele investieren ja auch in Immobilien und zusätzlich in Aktien. Und aber was wir halt denken, diese Basisvorsorge, dass man eben im Alter wenigstens die laufenden Kosten durch eine Rente decken kann, ist nicht schlecht erstmal. Und dann, wenn man sich dann entschieden hat, was über Renten überhaupt zu machen, dann sollte man halt überlegen, ist die gesetzliche eher was für mich, ist Rürup eher was für mich oder eine Mischform? Also was wir festgestellt haben, ist, dass man bei den Rürup-Policen wirklich sehr aufpassen muss, dass man keine teuren erwischt. Weil sonst, also teilweise gehen da bis zu 20% des Beitrags auf Kosten drauf und das kann dann schnell auch unrentabel werden.
4: Und da ist dann die gesetzliche wieder einfacher, da gibt es nur einen Tarif. Ich danke Ihnen, Katharina Henrich von der Stiftung Warentest.

0: Der Urschatzer Stadtrat in Nordsachsen hat grünes Licht für einen Bebauungsplan im alten Tonwerk gegeben, im Ortsteil Lonnewitz vor den Toren der Stadt. Da will ein Bauunternehmer viel Geld investieren für Musik, Kunst und Vereine. Berichtet Matthias Schäfer.
1: Die Pläne für die Industriebrache im alten Urschatzer Tonwerk sind ambitioniert. Früher wurden hier Ziegel gebrannt, künftig sollen Räume für Gewerbe, Freizeit und Kultur entstehen. Ein Bauunternehmer aus Sachsen-Anhalt will rund 7 Millionen Euro in Fabrik und Nebengebäude investieren. Der Stadtrat hat jetzt zugestimmt. Projektplaner und Architekt Johannes Vogt spricht von einem wichtigen Schritt.
2: Das ist auf jeden Fall ein schöner Schritt, der ein bisschen zu lange gedauert hat aus meiner Sicht. Aber jetzt freuen wir uns eher darüber, dass es geklappt hat und arbeiten daran weiter. Wer den Investor kennt, er will loslegen, er brennt dafür und jetzt muss man sehen, wie schnell wir die Zeit wieder aufholen können.
1: Das Hauptgebäude hat der Unternehmer schon saniert. Mit dem Fechtverein ist bereits der erste Mieter eingezogen. Ursprünglich sollte der Bebauungsplan im März beschlossen werden. Die Stadträte wollten aber erst genauer hinsehen, aus Sorge vor Luftschlössern, sagt AfD-Stadtrat Tobias Heller.
3: Hier steht eine Investitionssumme von 7 Millionen im Raum. Das ist natürlich gerade für die Region Urschatz. Wir sind nun mal ländliche Region und irgendwo ein Mittelzentrum zwischen Dresden und Leipzig, aber eben nicht der Speckgürtel im herkömmlichen Sinn. Und da ist so eine Investitionssumme natürlich eine Hausnummer. Und das war eben so die Frage für uns, kann der Investor das?
1: Auf dem großzügigen Außengelände sind Sportevents geplant, Open-Air-Festivals und Fahrzeugtreffen. CDU-Stadtrat Marek Schorich sieht in dem Projekt Chancen, aber auch Risiken.
4: Ja, ich denke, es ist eine Bereicherung für die Region. Ob das natürlich dann alles so umgesetzt werden kann, wie die Vision ist, steht natürlich auf einem anderen Blatt Papier. Bekanntlich hat die Medaille immer zwei Seiten. Aber ich denke mal, der Samen ist gesät und nun muss es erstmal gedeihen.
1: Kritik kommt von örtlichen Hoteliers. Sie befürchten Konkurrenz. 8 Zimmer sind zwar auf dem Gelände geplant, aber keine Bettenburg, erklärt Projektplaner Johannes Vogt.
2: Das war auch nie Thema. Soll auch nicht Thema sein. Es geht einfach nur darum, dass dort ein Ort der Begegnung geschaffen wird und die Leute, die dann wirklich noch übernachten wollen, die können das hier in der Stadt tun.
1: Oberbürgermeister David Schmidt freut sich über neue Angebote für das Stadtleben.
5: Ein Autokino haben wir definitiv nicht. Wir haben auch kein Kino. Wenn er das etablieren kann, ist das sicher gut. Für die eine oder andere Firmenfeier ja auch interessant. Und er hat ja da Pläne von hochwertigen Restaurants über Partys, alles Mögliche. Und da bin ich gespannt, was dann tatsächlich da sein wird.
1: Mit dem grünen Licht aus dem Stadtrat kann das Projekt am alten Tonwerk jetzt volle Fahrt aufnehmen.
0: Und aus Urschatz in Nordsachsen berichtete Matthias Schäfer.
6: Und jetzt in der Mediathek.
7: In einer Zeit vor Instagram und WhatsApp, in der CDs noch heilig waren und Poster an den Wänden angebetet wurden, da bestimmte eine Zeitschrift, wer in den Jugendzimmern gehört und geliebt wird.
8: Die Bravo war unsere Pappbibel. 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
7: Eine neue Doku-Serie erzählt jetzt die Kulturgeschichte des Massenphänomens. 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
0: Und damit ist es kurz vor 9. Zeit für Diana Weise im MDR Wetterstudio. Schönen guten Morgen.
10: Guten Morgen, Ulrike.
0: Diana, heute am frühen Morgen, da war es so schön angenehm frisch draußen. Inzwischen habe ich so das Gefühl, dass es doch ein bisschen drückt. Wo liegen wir denn aktuell mit den Werten und wo geht's denn noch hin?
10: Wenn wir so eine frischen Orte suchen, müssen wir hoch hinaus in den Bergen, Fichtelberg und Brocken, also im Harz, im Erzgebirge. Da sind wir bei 15 Grad, aber sonst ist es doch schon meistens wärmer, 17 bis 23 Grad. Und die 23 Grad gibt es zum Beispiel im Salzlandkreis in Giersleben. Das ist aber noch nicht das Ende. Also da geht es noch deutlich höher am Nachmittag in den sommerlich warmen Bereich. 25 bis 30 Grad werden das dann sein. Wolken suchen wir derzeit meistens vergeblich. Ein paar gibt es in der Oberlausitz, aber sonst ist es doch erstmal sonnig. Am Nachmittag kann es da auch ein paar Quellwölkchen geben, aber die sind meistens klein, verdecken die Sonne kaum mal und es ist weiterhin auch trocken dabei.
0: Und wie sieht's dann morgen aus?
10: Morgen früh starten wir auch schon milder, als wir das heute hatten. Da sind die Frühtemperaturen zwischen 11 und 16 Grad zu finden. Die Nachmittagswerte ein bisschen unterschiedlicher. Im Norden Sachsen-Anhalts eher so bei 25 Grad, aber im südlichen Thüringen bei 30 Grad. Auch in Sachsen werden es mindestens bis 29 Grad. Dazu kommen allerdings mal ein paar Wolken, denn eine schwache Kaltfront überquert uns und damit ist es ein bisschen stärker bewölkt als heute. Einzelne Schauer kann es bis zum Vormittag in Sachsen-Anhalt geben, am Nachmittag dann eher in Thüringen und Sachsen. Viel Regen kommt da aber nicht zusammen und es wird nicht allzu viele betreffen und die Sonne ist durchaus vor dieser Kaltfront und danach auch wieder gut am Start. Am Montag, Pfingstmontag, kommt dann das nächste Hochdruckgebiet und da wird es dann größtenteils wieder sonnig sein, trocken und die Temperaturen, da müssen wir uns gar nicht großartig umstellen. Auch Pfingstmontag erwarten wir 25 bis 30 Grad.
0: Besten Dank, Diana. Wir freuen uns auf ein schönes, sonniges Pfingstwochenende. Außenminister Wadefuhl wirbt für mehr Ukraine-Unterstützung beim NATO-Treffen in Schweden, spricht er von 30 Milliarden Euro zusätzlich. Und das Treffen der Sudetendeutschen in Tschechien wird kontrovers diskutiert. Wir schauen nach Brno oder Brünn, wo das Treffen stattfindet. Das macht Stefan Rank. Er übernimmt hier nach 9. Ich bin Ulrike Köhler. Danke fürs Zuhören und wünsche Ihnen ein angenehmes Pfingstwochenende.
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11: Um 9 Uhr mit Susanne Lemke. Der sächsische Ministerpräsident Michael Kretschmer zeigt sich offen für höhere Steuern auf große Vermögen und Erbschaften. Wie der CDU-Politiker der Neuen Osnabrücker Zeitung sagte, müssten starke Schultern mehr tragen als schwache. Steuererhöhungen für Reiche seien aber nur der letzte Baustein eines umfassenden Reformpakets, um kleinere Einkommen zu entlasten. Um solche Entlastungen zu finanzieren, hatte Unionsfraktionschef Jens Spahn vorgeschlagen, Subventionen pauschal zu kürzen. Kretschmer sagte dazu, die Rasenmähermethode sei keine kluge Politik. Die Europäische Union und Mexiko bauen ihre Wirtschaftsbeziehungen aus. Kommissionschefin Ursula von der Leyen und Mexikos Präsidentin Claudia Sheinbaum haben in Mexiko-Stadt eine Erweiterung des bestehenden Handelsabkommens unterzeichnet. Danach werden auf beiden Seiten fast alle Zölle abgeschafft. Profitieren sollen unter anderem europäische Landwirtschafts- und Industrieunternehmen. Die deutsche Wirtschaft hofft auf mehr Exporte. Die EU und Mexiko bilden gemeinsam einen Markt mit mehr als 580 Millionen Menschen. Die Vereinbarung gilt als Reaktion auf die Zollpolitik von US-Präsident Donald Trump. In China sind bei einer Gasexplosion in einer Kohlemine mindestens 90 Bergleute ums Leben gekommen. Das berichten chinesische Staatsmedien. Danach ist bislang noch unklar, wie viele Personen noch in der Mine eingeschlossen sind. Nach ihnen werde weiter gesucht. Die Ursache der Explosion sei noch unklar. Das Kohlebergwerk befindet sich in der nördlichen Provinz Shaanxi. Sie ist das Zentrum der Kohleförderung in China. Im US-Bundesstaat Kalifornien müssen rund 40.000 Menschen ihre Häuser verlassen, weil ein schweres Chemieunglück droht. Wie die Behörden der Stadt Garden Grove mitteilten, könnte ein riesiger Tank explodieren. Danach sind in dem Behälter 26.000 Liter einer hochentzündlichen Flüssigkeit. Einsatzkräfte versuchen derzeit, den überhitzten Tank zu kühlen. Nach Angaben der Polizei weigern sich bisher tausende Anwohner, ihre Häuser zu verlassen. Garden Grove liegt südöstlich von Los Angeles. In der Relegation zur zweiten Fußball-Bundesliga hat sich Rot-Weiß Essen eine gute Ausgangsposition erarbeitet. Der Drittligist setzte sich im Hinspiel gegen Greuther Fürth mit 1:0 durch. Das Rückspiel wird kommenden Dienstag ausgetragen. Das waren die Nachrichten. Das Wetter. Die Temperaturen von 8 Uhr. Auf dem Brocken 14 Grad, Chemnitz sonnig 18, Dresden sonnig 16, Eisenach heiter 16, Erfurt heiter 17 Grad, Fichteberg sonnig 14, Gera 16, Görlitz bedeckt 15 Grad, in Halle und Leipzig sonnig 18 Grad, Magdeburg sonnig 18, Meiningen heiter bei 17 Grad. Heute nach Frühnebel länger sonnig, am Nachmittag ein paar Wolken, trocken, 25 bis 30 Grad. Morgen dann zeitweise stark bewölkt und einzelne Schauer. Die Höchstwerte morgen 25 bis 30 Grad. Und am Pfingstmontag viel Sonne, trocken, sehr warm bis heiß. MDR Verkehrsdienst. A2 Richtung Berlin zwischen Marienborn, Helmstedt und Alsleben. 3 Kilometer Stau und stockender Verkehr. Hier dauert es 15 Minuten länger. A9 Richtung Berlin zwischen Kleinmarzehns und Niemek stockt der Verkehr. 10 Minuten Verzögerung. Vorsicht auf der A71 Richtung Schweinfurt zwischen Schweinfurt West und Dreieck-Werntal liegen mehrere Plastikteile. Vorsicht auf der A73 Richtung Suhl zwischen Bad Staffelstein und Bad Staffelstein-Kurzentrum liegen Holzteile auf der rechten Fahrspur. Soweit der MDR Verkehrsdienst. 9.04 Uhr.
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12: Und ab sofort mit Stefan Anck am Mikrofon. Ich grüße Sie. Außenminister Johann Wadephul wird sicherstellen, dass die Ukraine langfristig weiter Unterstützung bekommt. Beim Treffen der NATO-Außenminister im südschwedischen Helsingborg hat er bei den Verbündeten dafür geworben, zusätzliche Gelder freizumachen. Wadephul sprach auch von Verhandlungen mit Russland, für die sich die Europäer aufstellten. Das sagte er auf einem Sicherheitsforum in Prag. Einzelheiten davon zu von Christina Nagel.
13: Entscheidend für die Friedensverhandlungen sind aus Sicht des Außenministers klare Signale an Russland und die Ukraine. Es gelte, den Moment zu nutzen, weil Russland unter Druck stehe. Umso wichtiger ist es aus Sicht Wadephuls jetzt nicht nachzulassen in der Unterstützung der Ukraine. Die europäischen NATO-Partner und Kanada müssten sicherstellen, dass das angegriffene Land das bekomme, was es brauche. Und das ist aus Sicht des deutschen Außenministers mehr als allein der 90 Milliarden Euro Kredit, den die EU bereitstellt. Wadephul hat in Helsingborg dafür geworben, dass die NATO-Verbündeten bilateral noch einmal eine Summe bereitstellen, in der Größenordnung des Kreditanteils, der für die militärische Unterstützung der Ukraine bereitgestellt wird. Das entspricht ungefähr 30 Milliarden Euro.
12: Aus dem ARD-Hauptstadtstudio war das Christina Nagel. Der Bundestag hat die Apothekenreform beschlossen. Sie soll die Versorgung sichern und Apotheken stärker in die Gesundheitsversorgung einbinden. Aus Berlin dazu Dietrich Karl Meurer.
14: Apotheker Bastian Schlotmann in Pfalzdorf am Niederrhein versorgt rund 7000 Menschen. Seine Lage beschreibt er so.
15: Das Honorar ist fast 20 Jahre jetzt nicht angepasst worden für uns in den Apotheken. Die Sachen, die wir bekommen, sind nicht mal inflationsbeglichen, noch sind irgendwelche steigenden Energiekosten, die wir ja gerade in den letzten 3-4 Jahren und jetzt auch gerade eben wieder sehen, überhaupt gar nicht bei uns berücksichtigt.
14: Steigende Kosten, Personalmangel und Bürokratie setzen Apotheken unter Druck. Vor allem auf dem Land wird die Versorgung schwieriger. Genau hier setzt die Reform von Bundesgesundheitsministerin Nina Warken an, die der Bundestag jetzt mit den Stimmen der schwarz-roten Koalition beschlossen hat. Die Reform soll Apotheken stärken.
16: Habemus, Apothekenversorgungsweiterentwicklungsgesetz, Apothekenreform, Halleluja!
14: So jubelt in der abschließenden Bundestagsdebatte die Vorsitzende des Gesundheitsausschusses Tanja Machelet von der SPD. Auch die gesundheitspolitische Sprecherin der Unionsfraktion, Simone Burchardt von der CDU, lobt die Reform.
17: Dieses Gesetz ist ein Erfolg. Es stärkt die pharmazeutischen Dienstleistungen. Wir wollen die Apotheken weiterentwickeln. Wir wollen ihre Kompetenz stärker in Prävention, Medikationssicherheit und in die Versorgung chronisch kranker Menschen einbringen.
14: Gemeint ist damit, Apotheken dürfen künftig mehr Aufgaben übernehmen, etwa Impfungen, Schnelltests und in bestimmten Fällen die Abgabe verschreibungspflichtiger Medikamente auch ohne Rezept. Zugleich verändern sich die Rahmenbedingungen. Zweigapotheken lassen sich leichter gründen, Notdienste werden gestärkt und das feste Honorar pro verschreibungspflichtigen Medikament steigt. Kritik kommt von der Opposition. AfD-Gesundheitspolitiker Martin Sichert stellt grundsätzlich in Frage, dass die Reform wirksam ist.
18: Dieses Gesetz löst keines der bestehenden Probleme, sondern es schafft neue. Es wurde die Chance vertan, das Apothekensterben aufzuhalten.
14: Atesh Gürpinar von der Linken kritisiert das Gesetzgebungsverfahren und wirft der Koalition handwerkliche Mängel vor.
19: Bis Montag war dieses so weitreichende Gesetz noch nicht einmal auf der Tagesordnung und noch am Mittwoch mussten in Ausschussberatungen Tischvorlagen nachgereicht werden, um offensichtliche Fehler zu korrigieren.
14: Und die Grünen bemängeln die Finanzierung und warnen vor steigenden Beiträgen. Grüne Gesundheitspolitikerin Paula Pichotta erklärt:
20: Sie machen in der Zeit, wo die Sozialversicherungen bezahlbarer werden müssen, mit diesem Gesetzentwurf die Sozialversicherungen nochmal mit einem Gesetz 4 Milliarden teurer, ohne Gegenfinanzierung.
14: Mit Mehrkosten rechnen auch die Krankenkassen, allerdings in geringerer Höhe. Auch von ärztlicher Seite kommt Kritik. Der Chef der Kassenärztlichen Bundesvereinigung, Andreas Gassen, sagt:
21: Dass Apotheken jetzt in Grunddiagnostik einsteigen, das geht bis zum Blutabnehmen. Und das ist natürlich schon schräg, weil die Apothekerinnen und Apotheker dafür schlicht nicht ausgebildet sind. Das ist noch nicht mal Inhalt ihres Studiums.
14: Apotheker Bastian Schlotmann weist die Kritik zurück. Er betont, Apotheken würden nur Aufgaben übernehmen, für die sie auch entsprechend vorbereitet seien.
15: Also ich habe ein Seminar zum Impfen besucht, extra Erste-Hilfe-Kurse besucht, um auch bei möglichen Allergieproblemen bei so einer Impfung auch reagieren zu können.
14: Seine Kundinnen und Kunden hoffen, dass die Apothekenreform Verbesserungen bringt. Vor allem weniger Wartezeit und kürzere Wege.
22: Zur Apothekenreform, der Bericht von Dietrich Karl Meurer. Wir schauen nach Afrika. Vor einer Woche war im Nordosten der Demokratischen Republik Kongo bekannt geworden, dass Ebola ausgebrochen ist. Das Ebola-Virus ist ja in vielen Fällen tödlich. Die Weltgesundheitsorganisation WHO spricht mittlerweile von rund 600 Verdachtsfällen und 139 mutmaßlichen Ebola-Toten. Aus Nairobi dazu Karin Bensch.
23: Ein weißes Zelt brennt. Es war erst vor kurzem von einer Hilfsorganisation in Rampara aufgebaut worden, einem Ort im Nordosten der Demokratischen Republik Kongo. In diesem Zelt sollten bald Ebola-Patienten behandelt werden, doch noch war es nicht in Betrieb. Deshalb nutzten Gesundheitsteams vor Ort das Zelt, um dort Leichen auf die ordnungsgemäße Bestattung vorzubereiten. Ein wichtiger Schritt, um den Ebola-Ausbruch einzudämmen. Denn bei Beerdigungen, an denen ganze Familien teilnehmen, stecken sich viele Menschen an. Auslöser war der Tod eines sehr beliebten jungen Manns, der an Ebola gestorben war, sagt Sicherheitskoordinator Jean-Claude Mukendi. Seine Familie, Freunde und andere junge Menschen wollten seinen Leichnam nach Hause bringen, um eine Beerdigung abzuhalten. Obwohl die Anweisungen der Behörden während dieses Ebola-Ausbruchs klar sind, alle Leichen müssen vorschriftsgemäß beigesetzt werden. Eine Woche ist es nun her, dass dieser neue Ebola-Ausbruch bekannt wurde. Trotz der Bemühungen, ihn einzudämmen, fürchtet die Weltgesundheitsorganisation WHO, dass die Zahlen der Infizierten und Toten weiter steigen werden. Denn für die seltene Bundibugyo-Variante gibt es bislang keinen zugelassenen Impfstoff. Deshalb ist es so wichtig, dass Verdachtsfälle und Infizierte von gesunden Menschen isoliert werden, sagt Florent Ozeni, Notfallkoordinator von Ärzte ohne Grenzen, der gerade in der Provinzhauptstadt Bunia im Einsatz ist. Der Zugang zur Gesundheitsversorgung war schon vor dieser Epidemie gering und ist heute noch schwieriger. Darüber hinaus befinden wir uns in einem sehr abgelegenen Gebiet, was den Transport von Ausrüstung und Personal erschwert. Ausgebrochen ist die seltene Ebola-Variante offenbar schon vor Wochen. Doch sie blieb lange unentdeckt. Die hohe Zahl der Verdachtsfälle rüttelte die Behörden vor Ort dann auf. US-Außenminister Rubio kritisierte die Weltgesundheitsorganisation. Sie habe den Ausbruch ein wenig zu spät erkannt. WHO-Generaldirektor Ghebreyesus wies die Vorwürfe zurück und betonte, die Weltgesundheitsorganisation unterstütze die Arbeit in den Ländern, ersetze sie aber nicht. Die Hilfsorganisation International Rescue Committee kritisiert dagegen die Kürzungen in der internationalen Entwicklungshilfe. Noch vor 2025 seien zahlreiche Gesundheits- und Vorsorgeprogramme der Organisation im Ostkongo von der US-Regierung finanziert worden. Wegen der Streichungen habe das IRC seine Arbeit in der betroffenen Provinz von 5 auf 2 Gebiete reduzieren müssen. Mittlerweile sind Hilfslieferungen in der Region angekommen, zum Beispiel von der WHO und UNICEF. Dennoch fehlen vielerorts Schutzausrüstungen. Das ist gefährlich, denn Ebola ist eine hochansteckende Infektion. Das Virus wird durch Kontakt mit Körperflüssigkeiten übertragen. Die Sterblichkeitsrate nach einer Ansteckung mit der Bundibugyo-Variante liegt bei 25-50%. Der Notfallkoordinator von Ärzte ohne Grenzen, Florent Uzeni, der vor Ort ist, geht davon aus, dass der Ebola-Ausbruch nicht so bald zu Ende sein wird. Niemand hat eine Glaskugel, aber es könnte sein, dass es 6 Monate dauern wird, ein Jahr oder noch mehr. Klar ist jedoch, dass es lange dauern wird. In den vergangenen 50 Jahren gab es bereits 17 Ebola-Ausbrüche in der Demokratischen Republik Kongo. Es ist jedoch erst der 3. Ausbruch, bei dem sich die seltene Variante verbreitet hat.
22: Aus Nairobi berichtete Karin Bensch. Die Frage aller Fragen, zumindest während des Filmfestivals in Cannes, sie wird, wie immer, am letzten Tag des 2-wöchigen Kinokunstmarathons beantwortet. Welcher Film gewinnt die Goldene Palme? 22 Filme wurden im Wettbewerb gezeigt, der dieses Jahr jetzt langsam in die Gänge kam. Bettina Dunkel fasst zusammen.
2: Wenn heute Abend in Cannes die Goldene Palme verliehen wird, wird es spannend, denn einen klaren Favoriten gibt es nicht. Noch immer hoch im Kurs steht der frühe Kritikerliebling Vaterland, ein Thomas Mann Road Movie mit Hans Zischler und Sandra Hüller in den Hauptrollen. Aber selbst am letzten Wettbewerbstag traf man noch Journalisten, die sagten, sie hätten noch immer keinen Anwärter für den Hauptpreis gesehen, was auch daran liegen könnte, dass der Wettbewerb dieses Jahr sehr gedämpft wirkte. Filme, die die ganze Magie des Kinos feiern, also auch auf opulente Bilder und emotionale Inszenierung setzten, waren rar. Hier stach der spanische Beitrag La Bola Negra hervor, eine epische Hommage an den im spanischen Bürgerkrieg ermordeten Schriftsteller Federico Garcia Lorca. Geht es nach der französischen Presse, sollte das Drama Notre Salut die Goldene Palme erhalten. Hier geht es um Mitläufertum während des Vichy-Regimes, das mit den Nationalsozialisten kollaborierte. Eine Vergangenheit, mit deren Verarbeitung sich Frankreich immer noch schwer tut und deren populistischer Widerhall in der Gegenwart nach der Premiere von Regisseur Emmanuel Mar kommentiert wurde mit den Worten »Nie wieder«. Noch weit gegenwärtiger und gesellschaftskritischer ist Minotaurus von Andrei Sviagintsev. Der im französischen Exil lebende Russe erzählt von einer Unternehmerfamilie, die als Spiegelbild der russischen Gesellschaft fungiert. Der Krieg gegen die Ukraine ist präsent, wird aber ausgeblendet. Gegen 21 Uhr steht fest, welcher der 22 Wettbewerbsbeiträge die Goldene Palme erhält.
22: Soweit Bettina Dunkel. Damit ist es 9.14 Uhr. In wenigen Sekunden 9:45 Uhr. Unser Top-Thema zur Stunde. Sachsens Ministerpräsident Michael Kretschmer kann sich offenbar höhere Steuern auf große Vermögen und Erbschaften vorstellen, schränkt aber in der neuen Osnabrücker Zeitung ein, dass Steuererhöhungen für Reiche nur der letzte Baustein eines umfassenden Reformpakets sein könnten. Weitere Meldungen hat jetzt Susanne Lemke für Sie.
3: Die Ukraine hat den russischen Hafen Noworossijsk im Schwarzen Meer mit Drohnen angegriffen. Wie der örtliche Bürgermeister mitteilte, brachen mehrere Feuer in einem Öldepot aus. 2 Menschen seien verletzt worden. Über den Hafen wird rund 1/5 der Rohöllieferungen Russlands abgewickelt. In den USA hat die Geheimdienstkoordinatorin Tulsi Gabbard ihren Rücktritt erklärt. Sie begründete den Schritt mit einer Krebserkrankung ihres Mannes. Die Nachrichtenagentur Reuters berichtet hingegen, unter Berufung auf Angaben aus dem Umfeld des Weißen Hauses, sie sei zu dem Schritt gedrängt worden. In Nürnberg läuft ein Großeinsatz der Feuerwehr. Wie ein Sprecher mitteilte, war am Abend das Dach einer Schulturnhalle in Brand geraten. Mittlerweile sei es eingestürzt. Die Löscharbeiten dauerten voraussichtlich noch den ganzen Tag. Die Brandursache sei noch unklar. Das Wetter. Heute sonnig, am Nachmittag einige Wolken, trocken 25-30 Grad. Morgen Sonne und Wolken, am Nachmittag einzelne Schauer, 25-30 Grad. MDR aktuell Verkehrsdienst. Vorsicht auf der A2 Richtung Berlin. Zwischen Lehrte Ost und Hermeler Wald befindet sich eine ungesicherte Unfallstelle auf der mittleren und linken Fahrspur. A2 Richtung Berlin zwischen Marienborn-Helmstedt und Alsleben. 3 Kilometer Stau und stockender Verkehr. 15 Minuten dauert es hier länger. A9 Richtung Berlin zwischen Kleinmarzins und Niemeck stoppt der Verkehr wegen eines defekten Fahrzeugs in der Baustelle 10 Minuten plus. B7 Ostumfahrung Richtung Jena zwischen A71 Erfurt Nord und Erfurt Roter Berg liegt ein Metallteil auf der rechten Fahrspur. Soweit der Verkehrsdienst, 9.17 Uhr.
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22: Der designierte FDP-Chef Kubicki fordert von Kanzler Merz, sich in der Koalition stärker gegen die SPD durchzusetzen. Im ARD-Interview der Woche zeigt er sich verwundert über das Auftreten des Kanzlers und der Union. Aus Berlin dazu Lissi Kaufmann.
1: Der designierte FDP-Parteichef Kubicki kritisiert den derzeitigen Kurs des Kanzlers innerhalb der Regierung. Merz müsse mehr von seiner Richtlinienkompetenz Gebrauch machen, so Kubicki im ARD-Interview der Woche. Dass die SPD deshalb aus der Koalition aussteigen würde, glaubt er nicht. Er ist überzeugt, eine SPD, die bei 12% liege, könne nicht in einen Wahlkampf gehen. Verwundert zeigt sich Kubicki darüber, dass sich in der Union nicht mehr Unmut breit macht angesichts der schlechten Umfragewerte. Mit Blick auf die starken Werte der AfD kritisiert Kubicki den Umgang mit der Partei. Die bisherige Ausgrenzung habe offensichtlich mehr geschadet als genützt. Kubicki ist gegen eine Brandmauer und setzt auf Ab statt auf Ausgrenzung. Seine eigene Partei will Kubicki als neuer FDP-Chef wieder öffentlich wahrnehmbar machen, mit klaren Worten. Und mit Martin Hagen als Generalsekretär an seiner Seite. Kubicki ist der einzig verbleibende Kandidat für das Amt. Der nordrhein-westfälische FDP-Chef Henning Höhne hat seine Kandidatur vor einer Woche zurückgezogen. Am kommenden Wochenende wird beim FDP-Parteitag über den neuen Vorstand abgestimmt.
22: Keir Starmer will im Amt bleiben. Der britische Premierminister lehnt es ab zu gehen und argumentiert, nur so könne er die Stabilität liefern, die er versprochen habe und die das Land brauche. Aber bei den Regional- und Kommunalwahlen in Großbritannien hat die Labour Party deutliche Verluste hinnehmen müssen und so bringen sich jetzt Starmers Rivalen in der eigenen Partei in Position. Wer genau das ist? Dazu Christoph Brössel aus London.
4: In der vergangenen Woche war fast alles wie immer für Keir Starmer. Der britische Premier hielt ein Kabinettstreffen ab, trat im Parlament auf, telefonierte unter anderem mit dem ukrainischen Präsidenten Selenskyj. Dass er gerade mitten in einem Machtkampf steht, danach sah es fast nicht aus. Keep calm and carry on heißt ein britisches Sprichwort, Ruhe bewahren und weitermachen. Nach diesem Motto handelt Starmer derzeit. Dabei positionierten sich in der vergangenen Woche gleich mehrere Kandidaten, um ihn möglicherweise an der Spitze der Partei und somit als Premier abzulösen, wegen der miesen Umfragewerte und der verlorenen Regional- und Kommunalwahl vor 2 Wochen. Doch nun ist klar, die Kontrahenten bringen sich in Position.
5: Andy Burnham, der Sympathieträger.
4: Andy Burnham ist seit 2017 Bürgermeister von Manchester. Er gilt als nahbar, guter Kommunikator und Redner. Gestern trat er in Makerfield auf, dort, wo er am 18. Juni einen Sitz im Unterhaus gewinnen will. Das ist die Voraussetzung, um gegen Keir Starmer anzutreten und den Parteivorsitz zu übernehmen.
8: Politics in this country, British politics, is tired.
4: Die Politik in Großbritannien ist müde. Ein neues Skript ist nötig. In den nächsten 4 Wochen würden die Menschen von Makerfield dieses Skript schreiben und das sei eine große Chance, sagte Burnham. Es ist eine absurde Situation, in der er steckt. Sein Wahlkampf ist auf diesen Wahlkreis gerichtet, in dem sie mehrheitlich für den Brexit gestimmt haben und in dem die rechtspopulistische Partei Reform UK deutlich zulegen konnte. Gleichzeitig richten sich natürlich alle Blicke auf ihn als möglichen neuen Premier. Burnham saß bereits im Unterhaus von 2001 bis 2017 und gilt als gemäßigter Linker.
5: Wes Streeting, der Stratege.
4: Wahrscheinlich war es Wes Streeting, der mit seinem Rücktritt als Gesundheitsminister alles ins Rollen brachte. Die Debatte, dass Labour in den Umfragen so mies dasteht, nur ein neuer Premier es richten kann. Auch Streeting will gegen Starmer antreten, aber er weiß, er ist längst nicht so beliebt wie Burnham. Innerhalb seiner Partei gilt er als großes Talent. Streeting ist in schwierigen Verhältnissen groß geworden. Die Eltern bezogen Sozialhilfe, die Großeltern saßen mehrfach im Gefängnis. In der vergangenen Woche setzte Streeting einige Akzente seiner Politik.
24: The wealth gap in this country has widened.
4: Die Wohlstandsschere in diesem Land geht auseinander. Es gibt sehr unterschiedliche Chancen für Kinder und es gibt eine Lücke zwischen dem Einkommen aus Arbeit und dem aus Kapitalerträgen. Deswegen möchte Streeting eine Vermögenssteuer einführen. Das klingt sehr sozialdemokratisch und deutet darauf hin, dass Streeting die Partei zu ihren Grundwerten zurückführen möchte.
5: Angela Rayner, die Parteilinke.
4: Die Abgeordnete aus dem Norden Englands hebt sich deutlich von vielen anderen im politischen Betrieb in Westminster ab. Ihr Dialekt verrät, sie kommt aus Manchester. Sie war alleinerziehende Mutter, kein Teil des Establishments. Die 46-Jährige ist zurückhaltend mit großen Ankündigungen, hat aber deutlich gemacht, dass die Polizei die Ermittlungen in einer Steueraffäre gegen sie eingestellt hat. Das Signal sollte sein, jetzt ist der Weg frei für eine mögliche Kandidatur. Wegen einer Untersuchung in einer Steuersache war sie als stellvertretende Premierministerin zurückgetreten, hatte aber ihren Sitz im Unterhaus behalten. Vieles deutet darauf hin, dass nun zunächst die Nachwahl in Makerfield am 18. Juni abgewartet wird. Wenn Burnham gewinnt, dürfte er der Favorit im Rennen um den Parteivorsitz sein.
22: Soweit der Bericht von Christoph Brössel. 9.22 Uhr ist es 8 Minuten vor halb 10. In Brünn hat der erste sudetendeutsche Tag in Tschechien begonnen. 81 Jahre nach der Vertreibung hatte ein tschechisches Versöhnungsfestival die Vertriebenen und ihre Angehörigen in deren alte Heimat eingeladen. Zum Austausch, zum gemeinsamen Gedenken und zu Feierlichkeiten. Für einige ist das ein weiterer Meilenstein der Versöhnung, für andere in Tschechien eine reine Provokation. Besonders die beiden Regierungspartner von Premier Babiš schüren unbegründete Ängste vor Altnazis und angeblichen Rückgabeforderungen. Der tschechische Außenminister Mašínka von der rechtsgerichteten Autofahrerpartei hatte gewarnt, die Menschen in Tschechien würden wirklich rebellieren. Brünn stehe in Flammen. Marianne Allweis berichtet aus der Stadt und saß mit an einem gemeinsamen Tisch.
0: Herzlich willkommen bei unserem Nachbarschaftstreffen Brünn an einem Tisch.
7: Jako první zde vystoupí folklorní taneční skupina Böhmerland z Brasilie.
9: Eine deutsch-böhmische Kindertanzgruppe aus Brasilien eröffnet das Begegnungsfest am Rand der Altstadt von Brünn. Auch nach Südamerika hat es gebürtige Böhmen verschlagen, allerdings freiwillig. Arnold Garmatsch musste als 6-Jähriger sein Elternhaus im böhmischen Riesengebirge verlassen. Dass die sudetendeutsche Landsmannschaft 81 Jahre nach seiner Vertreibung nach Tschechien eingeladen wurde, berührt ihn sehr.
10: Für mich, das geht mir ganz tief, geht mir das ins Herz.
9: Dem Hobbymusiker schießen die Tränen in die Augen, als er von ersten Gesprächen mit jungen tschechischen Musikern erzählt. Lange Tische sind aufgebaut, rund 600 Deutsche und Tschechen genießen die Gesellschaft, den Wein und die Musik. Auf dem Mährischen Platz, wo früher das Deutsche Haus stand, das Kulturzentrum der deutschsprachigen Brünner, bis es 1945 von einer Bombe getroffen und abgerissen wurde. Die sogenannten Sudetendeutschen wurden nach der Nazi-Terrorherrschaft und den Kriegsschrecken vertrieben und enteignet, auf Grundlage der Beneš-Dekrete. Auf der anderen Seite des Begegnungsfestes protestieren einige Dutzend Anhänger der nationalen Kleinpartei Tschechien an erster Stelle. Sie sammeln Unterschriften und fordern, dass die sudetendeutsche Landsmannschaft als extremistisch eingestuft wird. Bernd Possel, der Chef, kämpft seine gesamte Karriere lang gegen die Beneš-Dekrete. Sie wollen ihre Besitztümer immer noch zurückhaben. Posselt hat sich lange dafür eingesetzt, dass sich die Sudetendeutschen 2015 eindeutig von Rückgewinnungsforderungen distanziert haben. Die NS-Verbrechen hat er auch in Brünn wieder als die schlimmsten der Geschichte verurteilt. Er sitzt nur wenige Meter entfernt an einem Tisch, abgeschirmt von Sicherheitskräften. Vereinzelte Demonstranten ziehen mit Sudeten- oder Posselt-feindlichen Plakaten vorbei. Mal kommt es zu Gesprächen, mal zu hitzigen, meist bleibt es friedlich. Die Angriffe seien die Minderheit, findet Posselt.
11: 2/3 der E-Mails, die ich bekomme seit einigen Wochen, sind absolut positiv. Wir entschuldigen uns für unsere Politiker, die sind nationalistisch, machen Sie sich nichts draus, kommen Sie. Der Staatspräsident, der Senatspräsident, alle prodemokratischen und proeuropäischen Parteien im Parlament auch sind auf unserer Seite.
9: Auch vor dem Brünner Messegelände demonstrieren rund 200 Menschen gegen den ersten sudetendeutschen Tag in Tschechien. Organisiert von Kommunisten und kleinen Rechten. Die haben auch in den vergangenen Jahren gegen tschechisch-deutsche Versöhnungsaktionen protestiert. Sonst ist davon in der Stadt nichts zu sehen oder hören. Diskutiert wird freundlich. Ich glaube, dass wir zu Deutschland die besten Beziehungen seit jeher haben. Die Sudeten können sich ruhig hier treffen. Sie haben Verbrechen begangen, die Tschechen haben daraufhin auch Verbrechen begangen. Es ist nur schade, dass wir wenig darüber in der Schule lernen.
12: Ich bin damit nicht einverstanden. Meine Generation ist noch von den Kriegsfolgen betroffen. Ich kann den Sudeten nicht so einfach verzeihen. Mir ist das egal. Es wird im Internet viel diskutiert, aber ich habe nicht den Eindruck, dass Brünn in Flammen steht. Ich finde, alles ist in Ordnung.
22: Soweit der Bericht von Marianne Allweis. 9.27 Uhr ist es in wenigen Sekunden, 3 Minuten vor 10 und damit Zeit ins MDR-Wetterstudio zu gehen. Eckhard Hering ist da.
13: Ja.
22: Guten Morgen.
13: Ich grüße, hallo.
22: Aki, lass uns mal auf die wichtigste Frage heute gucken. Ich glaube, Schwimmbad oder Pool?
13: Ja, oder Eisdiele, auf jeden Fall.
22: Oder Eisdiele, ja, sehr gut.
13: Schirm kann zu Hause bleiben, in der Tat. Ja, also Freibad gerne, sofort Pool auch kann man machen, denn heute wird uns ganztägig die Sonne begleiten. Lediglich zum Nachmittag hin, da kann es mal die ein oder andere dichtere Quellwolke geben, aber aus diesen Wolken fällt kein Regen heraus und das Ganze dann heute, ja, was soll ich sagen, Höchstwerte, die zwischen 28 und 30 Grad liegen. Selbst in den Kammlagen der deutschen oder der Mittelgebirge, Harz, Erzgebirge und der Thüringer Wald 23 bis 27 Grad.
22: Oh Gott, das ist ja schon fast Sommer. Aber wer jetzt quasi keine Poolheizung hat, wie in was für ein kühles Nass springt er denn heute?
13: Ja, kann man gerne tun. Ich habe mal ganz kurz rausgeschrieben, der Mondsee zum Beispiel in Sachsen-Anhalt, Hohenmölsen 15 Grad. Naja, wer es mag, der Kostputner See bei Markkleeberg 17 Grad. Die Bleilochtalsperre in Thüringen 13. Ja, das ist noch etwas sportlich, aber die Temperaturen, ja, die verlangen es uns ab. Denn selbst in der Nacht kann man zwar noch etwas durchlüften und auf Abkühlung hoffen, in der Nacht die Temperaturen 16 bis 10 Grad, aber morgen dann zum Pfingstsonntag, tja, da macht sich zwar ein Tief bemerkbar, das Tief Jule, das bringt eine Kältefront zu uns herein, das heißt, es kommen Wolken auf und im Tagesverlauf kann es aus diesen Wolken auch mal den ein oder anderen Tropfen geben, nichtsdestotrotz bleiben die Temperaturen schon noch im sommerlich, fast schon hochsommerlich Bereich, morgen um 27, 28 Grad.
22: Fantastisch. Eckhard Hering im MDR-Wetterstudio. Vielen Dank und bis in einer halben Stunde.
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22: So, und damit ist es gleich 9:30. Wir schauen auf die Themen in der nächsten halben Stunde, die uns beschäftigen. Zum einen schauen wir auf die E-Auto-Prämie, die startet. Und die bedeutet eine steigende Nachfrage bei Autohändlern. Wir haben ein Autohaus im Eichsfeld besucht, das jetzt 2 bis 3 E-Autos pro Tag verkauft. Und in der Deutschland-Reportage geht es um das Freiburger Loretto-Bad. Ein Bad, in dem man noch die ganze Saison seine eigene Umkleidekabine hat.
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18: Um 9.30 Uhr mit Susanne Lemke. Der sächsische Ministerpräsident Michael Kretschmer zeigt sich offen für höhere Steuern auf große Vermögen und Erbschaften. Wie der CDU-Politiker der Neuen Osnabrücker Zeitung sagte, müssten starke Schultern mehr tragen als schwache. Steuererhöhungen für Reiche seien aber nur der letzte Baustein eines umfassenden Reformpakets, um kleinere Einkommen zu entlasten. Um solche Entlastungen zu finanzieren, hatte Unionsfraktionschef Jens Spahn vorgeschlagen, Subventionen pauschal zu kürzen. Kretschmer sagte dazu, die Rasenmähermethode sei keine kluge Politik. Die US-Regierung verschärft die Hürden für den Erhalt der sogenannten Green Card. Das Dokument ermöglicht Ausländern einen dauerhaften Aufenthalt in den USA. In einer Anweisung der Einwanderungsbehörde heißt es, in der Regel solle dazu das konsularische Verfahren im Heimatland genutzt werden. Bisher konnten sich Urlauber, Studenten oder andere Besucher unter bestimmten Bedingungen auch direkt in den USA auf eine Green Card bewerben. Die Europäische Union und Mexiko bauen ihre Wirtschaftsbeziehungen aus. Kommissionschefin Ursula von der Leyen und Mexikos Präsidentin Claudia Sheinbaum haben in Mexiko-Stadt eine Erweiterung des bestehenden Handelsabkommens unterzeichnet. Danach werden auf beiden Seiten fast alle Zölle abgeschafft.
14: Die EU und Mexiko bilden gemeinsam einen Markt mit mehr als 580 Millionen Menschen. Die Vereinbarung gilt als Reaktion auf die Zollpolitik von US-Präsident Donald Trump. Bundesaußenminister Jörn Wadephul sieht die USA weiter als verlässlichen Partner in der NATO. Bei einem Treffen mit seinen Amtskollegen im schwedischen Helsingborg sagte der CDU-Politiker, US-Außenminister Marco Rubio habe das Gemeinsame des Verteidigungsbündnisses betont. Er habe sich darauf eingelassen, dass der NATO-Gipfel in Ankara in 6 Wochen ein Zeichen der Geschlossenheit aussenden solle. US-Präsident Donald Trump hat die europäischen NATO-Partner immer wieder heftig kritisiert. Mecklenburg-Vorpommerns Umweltminister Till Backhaus hat seine Rolle am Rettungsversuch des in der Ostsee gestrandeten Buckewals gegen Kritik verteidigt. Der SPD-Politiker sagte dem Stern, er habe verantwortungsbewusst gehandelt. Es mache ihn traurig, dass der Wal tot sei. Dass der Meeressäuger durch die Rettungsaktion einer Privatinitiative länger gelitten habe, ließ Backhaus nicht gelten. Der Buckelwal war seit März mehrfach in der Ostsee gestrandet. Das waren die Nachrichten. Das Wetter. Die Temperaturen von 9 Uhr. In Dresden sonnig 19 Grad, Eisenach sonnig 18, Erfurt sonnig 18, Gardelegen sonnig 21 Grad, Hoyerswerda sonnig 21, Magdeburg sonnig 21 Grad, sonnig auch in Neuhaus am Rennweg 19, Oscha 20, Plauen 20, Wernigerode 23, Wittenberg 21 Grad. Heute nach Frühnebel länger sonnig, am Nachmittag ein paar Wolken und trocken, 25 bis 30 Grad. In der Nacht klar und trocken, später im Norden Wolken, 16 bis 11 Grad. Morgen zeitweise stark bewölkt und einzelne Schauer, 25 bis 30 Grad. MDR aktuell Verkehrsdienst. Vorsicht auf der A2 Richtung Berlin zwischen Lehrte Ost und Hemmeler Wald. 4 Kilometer Stau nach einem Unfall, hier dauert es 20 Minuten länger. A2 Richtung Berlin zwischen Marienborn-Helmstedt und Alsleben, 3 Kilometer Stau und stockender Verkehr, 15 Minuten plus. A9 Richtung Berlin zwischen Leipzig-West und Schgorditzer Kreuz, ein defektes Fahrzeug und es sind Personen auf der Fahrbahn. Vorsicht auf der A71 Richtung Schweinfurt zwischen Köllender und Semmerder Ost liegt nach einem Wildunfall ein totes Reh auf der Fahrbahn. B173 Dresden Richtung Chemnitz zwischen Kesselsdorf und Grumbach, Stau nach einem Unfall mit 20 Minuten Wartezeit. Soweit der Verkehrsdienst, 9.34 Uhr.
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19: Am Mikrofon grüßt Sie Stefan Rank. Seit dieser Woche können Privatkäufer die E-Auto-Prämie beantragen. Und das Interesse an dem staatlichen Zuschuss scheint enorm zu sein. Schon in den ersten Tagen sind auf tausende Anträge, rund 20.000, so jedenfalls Stand vorgestern, auf dem extra eingereichten Portal registriert worden. Dabei bräuchte es mancherorts diesen staatlichen Zuschuss eigentlich überhaupt nicht, weil hier die Elektromobilität bereits mobiler Alltag ist. Zum Beispiel in Thüringen. Mein Kollege Sven Kochale ist zu einem Autohaus im Eichsfeld gefahren und hat sich E-Mobilität im ländlichen Raum erklären lassen.
20: Dingelstedt liegt inmitten einer malerischen Landschaft. Zwischen weiten Feldern und sanften Hügeln betreibt Katharina Günther ihr Autohaus.
21: Also im Eichsfeld ist das Thema Elektromobilität definitiv angekommen. Das merkt man an den Zulassungszeiten und an den Fahrzeugen, die umherfahren mit dem E-Kennzeichen.
20: Das Autohaus hat ihr Vater nach der Wende aufgebaut. Damals ging es praktisch nur um Verbrenner. Doch inzwischen würden sich die meisten Fragen um das E-Auto drehen, erklärt die Geschäftsführerin.
21: Also es ist ein wahnsinniger Boom. Also wir verkaufen jeden Tag mindestens 2, 3 Elektrofahrzeuge. Und der Absatz, der ist enorm für uns. Man merkt richtig, dass gerade jetzt, wo die Förderung beschlossen wurde, da denken die Leute, die kriegen keine Autos mehr.
20: Der Hof des Autohauses ist voll. Jede Lücke ist besetzt mit einem E-Auto. Seit die staatliche Prämie beantragt werden kann, ist der Terminkalender von Verkaufsberater Benedikt Diele noch voller.
25: Also angedeutet hat sich schon, allein durch die Erhöhung der Spritpreise. Aber jetzt, wo die Elektroförderung greifbar ist mit der Einreichung der Anträge, merkt man schon, dass noch mal mehr Nachfrage da ist.
20: Das hängt auch damit zusammen, dass im ländlich geprägten Eichsfeld viele Eigenheime stehen und sich die Besitzer schon vor Jahren entschieden haben, in die Sonnenenergie zu investieren. Mit dem E-Auto würden sie jetzt den nächsten Schritt gehen, erklärt Autohauschefin Katharina Günther.
21: Die Infrastruktur ist sehr gut ausgebaut. Die Kunden haben überwiegend Photovoltaik auf dem Dach und wollen natürlich ihren eigenen Strom, den sie produzieren, auch nutzen.
20: Nur etwas mehr Zeit sollten die Kunden jetzt mitbringen, rät die Unternehmerin. Weniger wegen der Technik im E-Auto, sondern wegen der vielen Fragen zur neuen Förderung und Finanzierung.
22: Sven Kochale berichtete aus dem Eichsfeld. Wenn beim Fernsehen die Kameras abgeschaltet sind, dann bleibt da vor allem eines zurück: jede Menge Klamotten, Möbel, Requisiten oder ganze Kulissen. Auch beim Mitteldeutschen Rundfunk kommt das vor und da bekommen diese eben aufgezählten Attribute gerade ein zweites Leben, denn die Kollegen versteigern einen Teil ihres Fundus und der hat schon für Andrang gesorgt. Fans, neugierige Schnäppchenjäger konnten jetzt zwischen Fernsehgeschichte und Baumarktwaren stöbern und mittendrin war unsere Leipzig-Reporterin Barbara Brähler.
1: Noch kein Hammerschlag, keine letzten Gebote, keine Gewinnertränen, dafür jede Menge neugieriger Blicke. Für die Versteigerung des MDR-Fundus konnten Interessenten erstmals die Objekte begutachten und sich schon mal Gedanken einrichten oder zumindest ausprobieren, ob das Wunschstück auch durch die eigene Haustür passt, so wie bei Janina und Klaus. Ihr Objekt der Begierde, ein Schreibtisch aus der Gründerzeit für die Tochter.
2: Sie hat sich einen ausgesucht, gesagt, es geht eher darum, ob wir es ins Auto bekommen, also ob wir es transportieren können. Ich glaube, das ist so gerade der Haken.
1: Gleich neben dem schweren Erbstück aus vergangener Zeit steht ein deutlich handlicherer Publikumsliebling, ein Couchtisch in Form eines Bücherstapels. Literarisch wertvoll, vielleicht nicht, aber immerhin 200 Euro schwer. Wer höher hinaus will, muss tiefer in die Tasche greifen. Die Spitzenreiter aktuell sind quietschgelbe Design-Freischwingerstühle und die Telefonzelle von Florian Silbereisen. Beide stehen bei 420 Euro. Noch klingt das alles nach Schnäppchen. Doch das könnte sich schlagartig ändern, wie Dirk Grassinger, Chef des Online-Auktionshauses Hämmerle, erklärt.
3: In der Regel so 2 Stunden, bevor der Hammer fällt, geht es dann richtig rund. Wir haben ja auch einen Bietassistenten, ja, da gibt es dann auch viele Bieter, die sagen, Mensch, da ist kaum Bewegung auf dem Artikel, dann lege ich bei einem Startpreis von 1 Euro mal mein Maximalgebot im Assistenten bei 10 Euro fest. Die könnten dann das Nachsehen haben.
1: Heißt übersetzt, wer zu früh zufrieden ist, ist später vielleicht raus. Bietdramen sind also vorprogrammiert. Das schreckt René aus der Nähe von Leipzig nicht ab. Budget gibt's erstmal nicht, dafür aber einen klaren Plan, ein ganz besonderes Geschenk.
6: Meine Frau, die war 2010 mit in Vancouver gewesen und da gibt es jetzt 2 so eine Lichtsäulen, sozusagen als Erinnerung an die Vancouver-Zeit.
1: Wer durch die Halle läuft, merkt schnell, das ist nicht nur Retro-Kitsch, das ist ein echtes Universallager. Möbel, Lampen, komplette Bühnen- und Messebauelemente, quasi ein Baumarkt mit Fernsehkarriere. Und dann wären da noch Zirkuswagen, gleich 4 Stück, nicht für den Vorgang, oder vielleicht doch? Sarah und ihr Vater Wolfgang aus Werdau denken jedenfalls schon größer.
8: Für den Garten, für die Gartenmöbel.
23: Meine Tochter hat einen großen Garten und da passt der wunderbar rein. Meine Frau hat gesagt, wir können auch 2 nehmen, also, aber das ist natürlich jetzt eine Preisfrage.
1: Die Antwort entscheidet sich am Mittwoch, wenn aus Mal schauen plötzlich meins wird, wenn Hände hochgehen und Preise gleich mit. Dafür hat man dann aber auch ein wenig Fernsehgeschichte in den eigenen 4 Wänden.
22: Soweit der Bericht von Barbara Brähler. 9:40 gleich. Silke Heine gibt's jetzt mit dem Sport.
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0: Mal im DFB-Pokal gegen die Bayern gewonnen. 10-mal haben sie insgesamt gegeneinander gespielt, 9-mal hatten am Ende die Münchner das große Grinsen im Gesicht. Trainer Vincent Kompany hat dieses besondere Gefühl. Seine Mannschaft spricht laut eigener Aussage seit Tagen von nichts anderem mehr als vom DFB-Pokal, in dem Stuttgart sich in den letzten 11 Spielen immer durchgesetzt hat.
1: 20 Uhr geht's los und Sie können das Spiel in voller Länge live hören hier auf den Frequenzen von MDR Aktuell. Heute ist aber natürlich auch der große Festtag des deutschen Amateurfußballs, denn vor dem DFB-Pokalfinale stehen die Entscheidungen in den Landespokalwettbewerben an. Den Auftakt aus mitteldeutscher Sicht macht das Finale im Thüringen-Pokal ab 11.30 Uhr. Hoffen da FC Carl Zeiss Jena und Meusewitz auf den Sieg und damit die Teilnahme an der kommenden DFB-Pokalsaison. In Sachsen-Anhalt steigt der große Showdown ab 13.30 Uhr. Da trifft der Regionalligist Hallescher FC auf den Oberligisten Germania Halberstadt. Janik Schermer blickt voraus.
2: Dreimal standen sich beide Teams im Finale schon gegenüber. Dreimal zog Halberstadt den Kürzeren. Unvergessen ist das Drama von vor 2 Jahren, als HFC-Keeper Sven Müller kurz vor Schluss einen Elfmeter parierte und Halle das Spiel in der Verlängerung dadurch noch drehen konnte. Doch Müller warnt vor Überheblichkeit.
3: Man sagt ja so schön, der Pokal hat seine eigenen Gesetze. Das sieht man ja nicht nur jetzt im Landespokal, das sieht man ja auch häufiger mal auch im DFB-Pokal, dass da jeder jeden schlagen kann. Wir müssen einfach unsere Hausaufgaben machen, wir müssen auf uns schauen, wir müssen unser Spiel durchsetzen, unsere Intensität bringen an dem Tag und dann bin ich mir auch sicher, dass wir das Spiel gewinnen.
2: Die Statistik spricht auf jeden Fall für die Hallenser. Halberstadt stand bislang 5-mal im Finale und ging davon noch 5-mal als Verlierer vom Platz. Halberstadt-Trainer Manuel Rost glaubt trotzdem daran, dass der Underdog heute Mittag die Sensation packen kann.
4: Nicht unsere Situation, aber alle guten Dinge sind drei und wir sind wirklich überzeugt davon, dass wir zu Recht einen Glauben an uns haben dürfen.
2: Aller guten Dinge sind im Falle von der Germania wohl eher 6. Für den HFC aber geht es heute um historische Ausmaße. Mit dem 13. Pokalsieg würden die Hallenser mit Rekordsieger Magdeburg gleichziehen. Nach einer durchwachsenen Regionalligasaison will HFC-Coach Robert Schröder nun wenigstens den Pott haben.
5: Ich hatte mal einen Trainer, der hat mir mal gesagt, Ligaspiele spielt man, Pokalspiele gewinnt man. Und das ist unser Ansatz und den werden wir verfahren.
2: Neben dem Prestige geht es aber auch um ordentlich Kohle. Dem Sieger winken durch den Einzug in den DFB-Pokal rund 200.000 Euro Prämie.
1: Anpfiff im Finale des Sachsen-Anhalt-Pokals ist um 13.30 Uhr und um 15.30 Uhr kämpfen dann in Zwickau Regionalligist FSV Zwickau und der künftige Liga-Rivale, Drittliga-Absteiger Erzgebirge Aue, um den Sachsen-Pokal. Gehen die Auer da eigentlich als Favorit in diese Partie, Torhüter Martin Mennel?
6: Ich glaube, das ist ein Ausdruck, den ich jetzt nicht irgendwie verwenden würde. Also ich glaube, da trifft nur uns eine Mannschaft, die in der dritten Liga ihre Ziele nicht erreicht hat, auf eine andere Truppe, die in der Regionalliga dann doch ganz ordentlich abgeschnitten hat, auch solide Leistung gezeigt hat. Vor allem auch in ihrem eigenen Stadion ja schon viele gute Ergebnisse in den im letzten Jahr, muss man ja sagen, oder noch länger abgeliefert haben. Und insofern, glaube ich, gibt es da Vorzeichen, die so ungefähr ausgeglichen sind. Und deswegen von Favoritenrolle zu sprechen, wäre jetzt, glaube ich, verkehrt.
1: Sagt Auekeeper Martin Mennel vor dem Finale im Sachsenpokal gegen Zwickau. 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Die Formel 1 macht an diesem Wochenende Station in Kanada. Und wie die Qualifikation für das heutige Sprintrennen verlief, das weiß Lena Bergmann.
7: Zum Auftakt des langen Rennwochenendes in Montreal lieferte Mercedes die nächste Machtdemonstration. Mit zahlreichen Updates im Gepäck stürmten die Silberpfeile zur Doppelpole für das Sprintrennen am Samstag. Dieses Mal hatte George Russell die Nase vorn. WM-Spitzenreiter Kimi Antonelli musste sich bei der Qualifikation hinter seinem Teamkollegen und Sprintsieger von China einreihen. Erste Verfolger der Mercedes sind mit Norris und Piastri die beiden McLaren, gefolgt von Hamilton und Leclerc im Ferrari. Red Bull-Pilot Max Verstappen wurde Siebter. Nico Hülkenberg im Audi verpasste die Top 10 knapp. Im Sprint, der um 18 Uhr deutscher Zeit beginnt, geht der Deutsche von Platz 11 ins Rennen.
1: Soweit der Bericht von Lena Bergmann.
8: Silke Hane mit dem Sport, vielen Dank. 9.45 Uhr damit gleich, 9:45. Unser Top-Thema zur Stunde. Sachsens Ministerpräsident Michael Kretschmer kann sich offenbar höhere Steuern auf große Vermögen und Erbschaften vorstellen. So lautete es jedenfalls in einem Interview mit der Neuen Osnabrücker Zeitung. Er schränkt aber ein, dass Steuererhöhungen für Reiche nur der letzte Baustein eines umfassenden Reformpakets sein könnten. Weitere Meldungen jetzt mit Susanne Lemke.
9: Polen hat die ersten drei US-Kampf

0: Kampfjets vom Typ F-35 erhalten. Wie die Nachrichtenagentur AFP berichtet, landeten die Flugzeuge am Abend auf dem polnischen Luftwaffenstützpunkt Lusk. Polen hat 2020 32 F-35 Kampfjets bestellt. Der Auftragswert liegt bei umgerechnet rund 4 Milliarden Euro. In Potsdam hat die Polizei ein besetztes Haus geräumt. Wie die Beamten mitteilten, wurde bei dem Einsatz etwa die Hälfte der 20 Hausbesetzer aus dem Gebäude gebracht. Die anderen hätten das Grundstück freiwillig verlassen. Die Hausbesetzer wollten auf ungenutzten und unbezahlbaren Wohnraum aufmerksam machen. In Gotha beginnt am Abend das Echo-Festival. Zum Auftakt sind auf Schloss Friedenstein die Thüringen Philharmonie, Gotha Eisenach sowie das Spurquartett und der Cellist Alexei Stadler bei einem Kammerkonzert zu erleben. In dem barocken Theater sind bis Oktober 23 Konzerte und Theaterproduktionen zu sehen. Das Wetter, heute sonnig, am Nachmittag einige Wolken, trocken, 25 bis 30 Grad, in der Nacht größtenteils klar, 16 bis 11 Grad, morgen Sonne und Wolken, am Nachmittag einzelne Schauer, 25 bis 30 Grad. MDR aktuell Verkehrsdienst. A2 Richtung Berlin zwischen Marienborn-Helmstedt und Eitsleben, 3 Kilometer Stau und stockender Verkehr, hier dauert es 15 Minuten länger. A9 Richtung Berlin zwischen Leipzig-West und Schgorditzer Kreuz steht ein defektes Fahrzeug und es sind Personen auf der Fahrbahn. Und B173 Richtung Chemnitz zwischen Kesselsdorf und Grumbach an der Kreuzung Wilsdrufer Straße stockt der Verkehr nach einem Unfall. Soweit der Verkehrsdienst, 9.47 Uhr.
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2: Schauen Sie einfach nur aus dem Fenster, dann wissen Sie, jetzt beginnt die Freibadsaison. Hurra, endlich wieder an die frische Luft, die Bahnen durchs Wasser ziehen, lang ausgestreckt auf dem Handtuch im Schatten dösen, Eis essen, die Kinder mit dem Eimerchen am Becken planschen lassen. Eine Schwimmbadpommes, wie man so macht. Ganz weit im Südwesten der Republik, in Freiburg im Breisgau, am Rande des Schwarzwalds, da schlägt das Herz der Menschen für ihr geliebtes Loretto-Bad ganz besonders hoch. Es ist das älteste Familienbad in Deutschland und das einzige mit einem separaten Damenbad. Und jetzt startet es in die Sommersaison. Über die Geschichte und die Geschichten rund um das einzigartige Freiburger Freibad berichtet Marion Eichel.
3: Guten Morgen, liebe Badegäste. Wir begrüßen euch heute im Loretto-Bad zum ersten Badetag der Saison 2026. Wir wünschen euch viel Spaß im Familienbad mit euren Kindern und euren Liebsten und natürlich auch im Damenbad.
4: Wunderbar, der Testlauf für die Durchsagen hat funktioniert. Es ist alles angerichtet für die Eröffnung der Saison am Pfingstwochenende. Mit einer kleinen Gruppe der Freunde des Loretto-Bads, ein eingetragener Verein, mache ich eine Art Stubendurchgang in ihrem Sommerwohnzimmer.
5: Sehr sonnig schon.
6: Oh, guck mal. Es ist so schön. Nach dem ganzen Winter. Diese Farben, auch an so einem Tag. Das finde ich herrlich hier auch. Schau das an.
7: Wenn ich früher Fotos gemacht habe und sie jemandem gezeigt habe, dann haben die alle gefunden, Gott, ist das toll. Da wurden neue Bäume gepflanzt, weil einfach zu wenig Schatten war. Die sind wahnsinnig schnell gewachsen, also ja, erstaunlich. Da stand ein alter Nussbaum. Da ist irgendwann mal ein Ast wirklich ins Wasser gefallen und dann musste er weg.
4: Und schon kommen sie ins Schwärmen und erzählen. Isolde und Mary, die zu den Stammgästen im Lollo gehören. Der Eingangsbereich im Jugendstil mit hell lackierten Holzverzierungen lässt kaum vermuten, dass sich dahinter Edelstahlbecken mit moderner Schwimmbadtechnik befinden. Die historischen Dächer der hölzernen Umkleidekabinen, alles spricht eine eigene Sprache, sagt der Freiburger Bädermanager Daniel Klein-Palmer.
8: Wenn man hier reinkommt, in das Damenbad speziell, man macht die Tür auf und man ist in einer anderen Welt. Und es hat noch diese Zeit, ja, 18. Anfang 19. Jahrhundert, man fühlt sich so ein bisschen in diese Zeit zurückversetzt. Man hört das Rauschen vom Wasser, man sieht die Bäume, man sieht die Liegewiese, man sieht diese Architektur und ist aus dem Alltag irgendwie komplett rausgerissen.
4: Also ich gehe jetzt mit Isolde. Sie haben jeden Sommer eine Kabine hier?
7: Ja, seit ungefähr 10 Jahren.
4: Und welche ist das?
7: Das ist die Nummer 39, diese hier.
4: hereinspaziert.
7: Es ist ein kleiner Raum, aber man kann einen Liegestuhl hier lagern, man kann einen Sonnenschirm lagern, da an der Seite hängt man die Handtücher, sogar einen Spiegel hat es. Es ist ein großer Luxus, weil als ich noch gearbeitet habe, bin ich also direkt von der Schule mit dem Fahrrad hier rein, die Schultasche da reingeschmissen und der Badeanzug und die Handtücher und alles war da. Das ist schon sehr toll, ne?
4: Nur selten hat auch der Geschäftsführer des Freiburger Stadtbauverbundes, Matthias Müller, die Gelegenheit, einen Blick ins Damenbad zu werfen.
9: Ja, also ich war letztes Jahr auf einem dienstlichen Termin in den frühen Morgenstunden und gleich nach der Öffnung kam eine der ersten Besucherinnen und ich habe mich dann natürlich schnell verzogen, aber ich habe noch mitgekriegt, wie die Dame ihre Yogamatte aufgerollt hat und es sah nach einem sehr schönen Morgen aus.
4: Wenn wir jetzt über die Geschichte des Loretto-Bads, auch des Damenbads reden, ist es so, dass es ja eigentlich als Männerbad anfing.
9: In der Tat war das ursprünglich Herren vorbehalten und ein lustiger Funfact am Rande, im Winter wurde aus dem Becken das Eis entnommen oder geerntet, das dann bis in den Sommer gelagert wurde und von den vielen Freiburger Brauereien genutzt wurde. Also man kann sehen, Freizeit und Gastronomie und Bäder waren schon damals eng miteinander verwoben.
4: 12 Kreuzer kostete das Bad mit Kabinett zum Umkleiden, Schwimmhosen und Handtuch damals. Mehr als 175 Jahre später ist das Loretto-Bad von einem schönen Wohnquartier umgeben mit Villen, alten Baumbeständen, einer Schule und einem Krankenhaus in der Nachbarschaft. Rettungsschwimmerin Susanne Schuler macht seit vielen Jahren hier die Aufsicht und kann aus dem Nähkästchen plaudern.
10: Ich meine, die Schwimmrichtung ist eigentlich die, und das sind halt oft, ich will jetzt nicht das sagen, nur Französinnen, die schwimmen dann plötzlich quer. Dann gibt das Gestreite da los. Die untere Seite am Beckenrand, das ist die Streitseite. Das kann man sich gar nicht vorstellen, was da gestritten wird. Da kommen welche, setzen sich hin, hängen die Beine rein. Die andere will da drehen, dann macht die noch so. Und da hinten ist eigentlich immer Streit.
4: Natürlich, wenn sich im Hochsommer 300 Frauen in dem kleinen Damenbad mit Kinderplanschbecken unter den Sonnenschirmen tummeln, kann es schon mal hitzig werden. Ansonsten überwiegt für Isolde, Judith und Mary der Genuss.
11: Sonne, relaxing, safe space für Frauen. Das sagen sehr viele junge Frauen, die hier hinkommen. Man vergisst die Welt draußen.
4: Sie sagen Sicherheit. Ist das denn heute auch noch so notwendig? Empfinden Sie das auch so?
12: Auf jeden Fall. Ich weiß auch, dass ich während dem Studium, dass wir das sehr bewusst immer auch ausgewählt haben, dass wir da hingehen, dass wir da unsere Ruhe haben, dass wir da für uns sein können, ohne uns über irgendwas anderes Gedanken machen zu müssen. Zumindest angeguckt auf eine Art und Weise, die es einen unangenehm werden lässt. Auch mal ein Spruch oder auch ein Pfeifen. Das kann einem irgendwie überall passieren und dann ist es hier zumindest der Ort, wo das nicht sein kann. Und das macht es natürlich sehr besonders.
7: Das ganz Besondere hier im Damenbad ist natürlich, dass man oben ohne schwimmen kann. Und das finde ich ganz, ganz hervorragend, weil das ist die beste Massage überhaupt, wenn man also hier so, also das liebe ich einfach.
4: Aber oje, oje, über den Winter sind direkt in der Nachbarschaft Neubauten entstanden. Die beiden Bademeisterinnen runzeln die Stirn.
10: Es gibt noch Zoff, ja.
13: Wahrscheinlich, ja.
10: Mit dem Neubau da.
13: Also es ist ein dreistöckiges Haus, auch Fenster auf die Seite vom Damenbad.
10: Die können ja jetzt alle hier reinschauen.
4: Und auch das Aufsichtspersonal ist so eine Sache, denn vor einigen Jahren haben vor allem orthodoxe Muslime aus dem Elsass und auch von weiter her das Damenbad in Freiburg für sich entdeckt.
10: Es war ein Sommer, da war eine ganze Gruppe Frauen da, die kam aus Aachen. Das sind die wegen der Pfütze. 500 Kilometer gefahren und dann durften sie nichts. Und in Aachen darf man mit einem Jogginganzug ins Wasser, aber hier nicht, ne? Da sind busseweise gekommen und da ging die Tür auf und die sind mit Klamotten sind die reingestürzt. Und wie dann der Herr Hessler hier reinkam, die haben abgetaucht und hinter den Vorhängen versteckt. Also seit hier ab und zu mal männliche Aufsichten sind, von sehr weit her kommen sie nicht mehr ganz so.
4: Welche Geschichten das Lollo wohl in diesem Sommer erleben wird? Einige Wochen vor der Eröffnung beginnen für Larissa Wiedmeier und ihre Kollegen die Vorbereitungen auf die Saison. Es ist ein wunderschöner Tag im März und im Moment sieht das eine Becken, also im Damenbad, noch ein bisschen nach Winterschlaf aus.
13: Ja, so richtig grün, wie man sich es halt vorstellt, das ganze Laub vom Winter noch. Das ist auch eine schöne Arbeit, weil man sieht hinterher, was man geschafft hat.
14: Klopfe, klopfe, klopfe, klopfe.
4: In der Ecke im Damenbad sind jetzt Fliesenarbeiten im Gange und am Boden ein wunderschönes Mosaik entsteht gerade. Der Kollege stöhnt. Ist es kompliziert?
15: Ja, was heißt kompliziert? Wir kriegen alles hin.
4: Sind da die Wände auch krumm und schief?
15: Die Wände waren krumm und schief, haben wir aber gerade gemacht. Das ist denkmalgeschützt und man muss vorsichtig sein, was man verändert. Von außen darf man es gar nicht verändern, eigentlich nur von innen. Und es ist gar nicht so einfach. Da sind wir da auch stolz drauf.
4: Der Erste, der dann kurz vor dem Eröffnungstag bei unserem kleinen Pre-Opening ins unbeheizte Wasserbecken springen darf, ist Bädermanager Daniel Klein-Palmer. Wie fühlt sich's an?
16: Sehr frisch. Irgendwie angenehm, aber auch sehr frisch. Wenn man reinspringt, Gesicht, Hände, Füße sind halt nicht bedeckt und es ist schon sehr frisch, ja. Man kann schwimmen, es geht für ein paar Bahnen, aber zwei Bahnen kriegen wir noch hin.
4: Geschichten über Geschichten schreibt das Lollo. Auch die vom Freundeskreis, der sich vor rund 30 Jahren gegründet hat, als das Bad unter dem finanziellen Druck neuer Vorschriften auf der Kippe stand. Mittlerweile organisieren Gottfried Zimmer und die Freunde des Loretto-Bads Kunstausstellungen und Sommerkonzerte im Damenbad.
17: Es ist eine Freilichtbühne. Wir haben am 11.07. die Red House Hot Six Jazz, die vor 2 Jahren bei strömendem Regen ein super Konzert gemacht haben. Wir haben gesagt, wir spielen trotzdem und es war eine super Stimmung. Die Leute waren unter den Sonnenschirmen und anschließend hatten wir auch noch eine riesige Party.
4: Jetzt aber erstmal Wassermarsch im Freiburger Loretto-Bad, denn die Vorfreude steigt mit der Wassertemperatur von Tag zu Tag. Jetzt kommt der Sommer, oder?
11: Ja, hoffentlich. Der soll kommen und wir freuen uns alle.
4: Und dann, wie ist dann so ein typischer Loretto-Bad-Tag für Sie?
11: Ich komme meistens vormittags, wenn das Bad aufmacht, dann bringe ich mein Frühstück mit und ein Buch. Schwimme ich eine Runde, frühstücke, schwimme ich eine Runde, lese.
4: Was ist denn Ihre Lieblingsecke im Loretto-Bad?
17: Das Kiosk. Ja, man kann dann Leute beobachten, nach einer Runde einfach da auch zu sitzen, halt eben gucken, was sich so da abspielt.
12: Ja, ich tatsächlich freue mich wirklich vor allem auf die Konzerte jetzt, diese besondere Stimmung mitzuerleben, das Licht, die Farben am Abend, da freue ich mich drauf.
4: Sie alle lieben ihr Lollo. Endlich macht es wieder auf und ein ganzer, langer Freiburger Sommer liegt vor Ihnen.
3: Achtung, liebe Badegäste, die Badezeit endet in 30 Minuten. Das Team des Loretto-Bads bedankt sich für euren Besuch. Wir wünschen euch noch einen schönen Abend und freuen uns, wenn ihr uns morgen wieder besucht.
2: Also eine thematisch besser platzierte Deutschland-Reportage hätte ich mir gar nicht wünschen können. Das Freiburger Loretto-Bad in der Reportage von Marion Eiche. Hier bei MDR Aktuell und wir gehen jetzt mal direkt zum Badeexperten, zu unserem Ecki im MDR Wetterstudio, Eckhard Hering. Also, wo baden. Können wir denn am besten baden gehen? Wo ist es am wärmsten? Sagen wir es mal so.
18: Am wärmsten, ja, in der Tat. Also Kosputner See bei Markleberg 17 Grad. In Sachsen auch der Silbersee bei Losa gibt derzeit 17 Grad aus. Am frischesten noch die Bleilochtalsperre, ja, in Thüringen 13 Grad. Also eine Eishacke wird man dafür nicht brauchen. Aber nichtsdestotrotz heute sommerlich, fast hochsommerliche Temperaturen. In der Spitze 28 bis 30 Grad in der Tat. Selbst in den Kammlagen der deutschen Mittelgebirge 23 bis 27 Grad. Jetzt momentan viel Sonnenschein, blauer Himmel, dazu die ein oder andere Quellwolke. Am Nachmittag dann, ja, von Nordwesten her ein kleines Wolkenband, was sich über Mitteldeutschland hinweg nach Südosten durcharbeitet. Aber da werden keine Tropfen herausfallen. Man sollte also den Schirm, was heißt man sollte, man darf den Schirm zu Hause lassen, nichtsdestotrotz einen Sonnenhut, vielleicht sogar eine Sonnenbrille mitnehmen und die Sonnencreme nicht vergessen.
2: Und wenn es zu kalt ist, man wird draußen relativ schnell wieder warm.
18: Jawohl.
2: Eckhard Herre im MDR Wetterstudio. Vielen Dank. Ja, das sind doch fantastische Aussichten für Pfingsten, zumindest wettertechnisch. Wir schauen mal, was die Aussichten für die nächste Stunde zeigen. Wir hören uns unter anderem bei Außenminister Wadefuhl um. Der wirbt nämlich für mehr Ukraine-Unterstützung und spricht beim NATO-Treffen in Schweden von zusätzlichen 30 Milliarden Euro. Und warum schneidet Rumänien beim Kindswohl eigentlich so gut ab? Da schauen wir mal ganz kritisch auf eine aktuelle UNICEF-Studie. Das die Themen also gleich ab 10 hier bei uns. Zunächst der aktuelle Nachrichtenüberblick.
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0: Um 10 Uhr mit Susanne Lemke. Der sächsische Ministerpräsident Michael Kretschmer zeigt sich offen für höhere Steuern auf große Vermögen und Erbschaften. Wie der CDU-Politiker der Nord-Osnabrücker Zeitung sagte, müssen starke Schultern mehr tragen als schwache. Steuererhöhungen für Reiche seien aber nur der letzte Baustein eines umfassenden Reformpakets, um kleinere Einkommen zu entlasten. Um solche Entlastungen zu finanzieren, hat Unionsfraktionschef Jens Spahn vorgeschlagen, Subventionen pauschal zu kürzen. Kretschmer sagte dazu, die Rasenmähermethode sei keine kluge Politik. Sachsen-Anhalt hat das ursprünglich für Intel vorgesehene Industriegelände bei Magdeburg zurückgekauft. Wie das Finanzministerium mitteilte, soll dort ein Hightech-Park entstehen. Gedacht sei er für Unternehmen aus den Bereichen Mikroelektronik, digitale Industrie und künstliche Intelligenz. Zuvor hatte die Stadt Magdeburg auf ihr Vorkaufsrecht bei den Flächen verzichtet. Der geplante Industriepark ist rund 1100 Hektar groß. Über den Kaufpreis wurde nichts bekannt. Die Deutsche Stiftung für Engagement und Ehrenamt fordert, Bürokratie beim Ehrenamt abzubauen. Vorstand Jan Holze sagte der Rheinischen Post, ein Verein benötige im Schnitt rund 6,5 Stunden pro Woche für Verwaltungsaufgaben. Das sei zu viel. 3/4 aller Vereine müssten ohne hauptamtliche Unterstützung auskommen. Heute ist der erste bundesweite Ehrentag. Tausende Aktionen sind geplant, die für die Demokratie und das Ehrenamt werben sollen. Anlass ist der heutige 77. Jahrestag des Grundgesetzes. In China sind bei einer Gasexplosion in einer Kohlemine mindestens 90 Bergleute ums Leben gekommen. Das berichten chinesische Staatsmedien. Demnach ist bislang noch unklar, wie viele Personen noch in der Mine eingeschlossen sind. Die Ursache der Explosion sei noch unklar. Das Kohlebergwerk befindet sich in der nördlichen Provinz Shanxi. Sie ist das Zentrum der Kohleförderung in China. Das US-Unternehmen SpaceX von Milliardär Elon Musk hat die neueste Version seiner Rakete Starship zu einem unbemannten Testflug gestartet. Das über 120 Meter hohe Modell hob im Bundesstaat Texas ab. Rund eine Stunde später kam die oberste Stufe der Rakete kontrolliert im Indischen Ozean auf. Bei der Antriebsstufe gelang dies laut SpaceX aber nicht. Das waren die Nachrichten. Das Wetter. Die Temperaturen von 9 Uhr. Auf dem Brocken 17 Grad, in Chemnitz sonnig bei 20, Dresden sonnig 20, Eisenach sonnig 19 Grad. Sonnig auch in Erfurt bei 19, Fichteberg 15, Gera 19 Grad, Görlitz stark bewölkt 19 Grad, Halle sonnig 21, Leipzig sonnig 20 Grad, Magdeburg sonnig 21, Meiningen sonnig 20 Grad. Heute länger sonnig, am Nachmittag ein paar Wolken, trocken 25 bis 30 Grad. In der Nacht klar und trocken, später im Norden Wolken, 16 bis 11 Grad. Morgen zeitweise stark bewölkt und einzelne Schauer, die Höchstwerte morgen 25 bis 30 Grad. MDR Verkehrsdienst. A2 Richtung Berlin zwischen Lehrte und Hämmeler Wald. 6 Kilometer Stau nach einem Unfall in einer Baustelle. Eine halbe Stunde dauert sie länger. A2 Richtung Berlin zwischen Marienborn, Helmstedt und Eilsleben. 3 Kilometer Stau und stockend 15 Minuten plus. Vorsicht auf der A4 Richtung Frankfurt zwischen Wommen und Gerstungen liegt ein Reifen auf der Fahrbahn. A9 Richtung Berlin zwischen Eisenberg und Naumburg, 4 Kilometer stockender Verkehr durch einen defekten Pkw. B173 Richtung Chemnitz zwischen Kesselsdorf und Grumbach an der Kreuzung Wilsdruffer Straße stockt der Verkehr nach einem Unfall. Soweit der MDR Verkehrsdienst, 10.04 Uhr.
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2: Und im Studio bis 12 noch Stefan Rank, ich grüße Sie. Was muss passieren, damit Deutschlands Wirtschaft aus der Krise kommt? Die Bundesregierung, speziell die Union, setzt da unter anderem darauf, dass die Menschen in Deutschland mehr arbeiten. Anfang Juni wollen sich der Koalitionsausschuss und Sozialpartner zusammensetzen. Im Vorfeld hatte jetzt Sachsens Ministerpräsident Kretschmer auf Beschlüsse für eine höhere Arbeitszeit gedrängt. Fabian Herrmann mit Einzelheiten.
19: Gemeinsam müssten Arbeitgeber, Gewerkschaften und Länder es hinbekommen, dass die Menschen wieder mehr Vollzeit arbeiten, sagte Kretschmer der Neuen Osnabrücker Zeitung. Es müssten Lösungen gefunden werden, die am Ende für jeden ein Gewinn seien, seien es Jobsicherheit, niedrigere Produktionskosten oder sichere Steuereinnahmen. Kretschmer verweist dabei auch auf Nachbarländer. In Polen arbeiteten die Menschen etwa 600 Stunden mehr pro Jahr als in Deutschland, in der Schweiz 200. Sachsens Ministerpräsident warb zudem für sogenannte Karenztage, wonach Arbeitgeber im Krankheitsfall in den ersten ein, zwei Tagen nicht weiter bezahlt werden. Einfach mehr Eigenverantwortung organisieren, das müsse die Devise sein. Kretschmer fordert die Sozialpartner auf, die ausgestreckte Hand des Kanzlers zu nutzen. Allerdings vermissen viele Gewerkschaften gerade diese ausgestreckte Hand. Erst kürzlich hatte etwa Verdi-Chef Wernicke kritisiert, Merz habe für die Reformpläne der Bundesregierung bislang keinen Konsens mit den Gewerkschaften gesucht.
2: In Slowenien ist es zu einem Machtwechsel gekommen. Zwei Monate nach der Parlamentswahl hat sich eine neue Mitte-Rechts-Regierung gebildet. Zum Premier wurde der rechtskonservative Janez Janša gewählt. Er hat dieses Amt schon dreimal inne. Oliver Schosch berichtet.
20: Der 67-jährige Janez Janša ist den Sloweninnen und Slowenen gut bekannt. Seit 2004 war er dreimal Regierungschef mit längeren Pausen dazwischen. Jetzt löst er die Mitte-Links-Regierung von Robert Golob ab und bildet eine Mitte-Rechts-Regierung, bestehend aus vier Parteien, angeführt von seiner rechtskonservativen SDS-Partei. Die Regierungsbildung hatte zwei Monate gedauert, weil nach der Wahl eine Pattsituation entstanden war. Beide Lager, das Rechte und das Linke, brauchten die Unterstützung der pro-russischen Impfgegnerpartei Resnica. Janša hatte mit seinen Mehrheiten dafür gesorgt, dass der Vorsitzende der Resnica-Partei Parlamentspräsident wurde. Nun toleriert Resnica Janšas Regierung, ohne selbst mit dabei zu sein. Janez Janša ist mit seiner SDS-Partei im EU-Parlament in der konservativen EVP-Fraktion, zusammen mit CDU und CSU. Er gilt da aber als besonders weit rechts außenstehend. Janša hatte früher einen guten Draht zu rechten Politikern wie Viktor Orban, Giorgia Meloni und Jaroslav Kaczynski. Doch Janša war nie ein Russlandfreund. Er gehörte zu den ersten europäischen Politikern, die den ukrainischen Präsidenten Volodymyr Zelensky im Krieg besuchten. Innenpolitisch hatte Janša während seiner letzten Amtszeit von 2020 bis 2022 immer wieder Ärger mit Medienvertretern und Kulturschaffenden. Sie warfen Janša einen autoritären Regierungsstil vor. Es kam zu Demonstrationen und Ausschreitungen.
2: Oliver Schosch berichtete. Die Frage aller Fragen, zumindest während des Filmfestivals in Cannes, sie wird wie immer am letzten Tag des zweiwöchigen Kinokunstmarathons beantwortet. Welcher Film gewinnt die Goldene Palme? 22 Filme wurden im Wettbewerb gezeigt, der dieses Jahr nur langsam in die Gänge kam. Für uns sitzt Bettina Dunkel im Kinosaal.
0: Es gibt ihn einfach nicht, den klaren Favoriten für die Goldene Palme, die am Abend in Cannes im Rahmen der Abschlussgala verliehen wird. Klar, es gab den frühen Kritikerliebling Vaterland, das kluge und elegante Thomas Mann Road Movie von Pavel Pawlikowski. Aber selbst hier herrschte keine grundlegende Einigkeit. Eine Tendenz, die sich fortsetzen sollte. Selbst am letzten Wettbewerbstag traf man noch Journalisten, die sagten, sie hätten noch immer keinen Anwärter für den Hauptpreis gesehen. Was auch daran liegen könnte, dass der Wettbewerb dieses Jahr sehr gedämpft wird. Filme, die die ganze Magie des Kinos feiern, also auch auf opulente Bilder und emotionale Inszenierung setzten, waren rar. Hier stach der spanische Beitrag La Bola Negra hervor. Soldadito Español. Das Regieduo Javier Calvo und Javier Ambrosi präsentierte mit seinem Melodrama eine epische Hommage an Federico García Lorca. Der homosexuelle Lyriker und Dramatiker wurde im spanischen Bürgerkrieg von rechtsnationalen Militärputschisten erschossen, angesiedelt auf drei ineinander verschachtelten Zeitebenen in den Jahren 1932, 1937 und 2017, erzählt La Bola Negra von generationsübergreifender Homophobie und ist obendrein eine Abrechnung mit dem Faschismus. Die Bildsprache ist symbolisch aufgeladen und erinnert in ihrer lebensbejahenden Sentimentalität an Pedro Almodovar, als dessen Zöglinge das Regieduo in Spanien gilt. Nach der Premiere am Donnerstagabend erhielten der queere Cast und das diverse Team weit über 16 Minuten tosenden Applaus. Die zu Tränen gerührten Regisseure widmeten ihren Film all jenen, die nie leben, lieben oder reden durften und positionierten sich mit einer kämpferischen Ansage für LGBTQ-Rechte.
5: So to everyone who thinks that we are gonna step back in our LGBT rights, I have bad news.
0: Geht es nach der französischen Presse, sollte das analytisch charakterzentrierte Drama Notre Salut die Goldene Palme erhalten. Auch der Franzose Emmanuel Mar rechnet mit der Vergangenheit seines Heimatlands ab und der seiner eigenen Familie. Denn Notre Salut basiert auf einem Briefwechsel seiner Großeltern und erzählt, wie sein Großvater zum Mitläufer des rechtsautoritären Vichy-Regimes wurde, das mit den Nationalsozialisten kollaborierte. Eine Vergangenheit, mit deren Verarbeitung sich Frankreich immer noch schwer tut und deren populistischer Widerhall in der Gegenwart nach der Premiere von Regisseur Emmanuel Mar kommentiert wurde mit den Worten: Nie wieder.
21: Ça va être difficile. Merci. Et j'ai juste envie de dire: Plus jamais ça. Non, vraiment, plus jamais ça.
0: Noch weit gegenwärtiger und gesellschaftskritischer ist Minotaurus von Andrei Svyagintsev. Der im französischen Exil lebende Russe erzählt in seinem Remake des Chabrol-Thrillers Die untreue Frau von einer Unternehmerfamilie, die als Spiegelbild der russischen Gesellschaft fungiert. Der Krieg gegen die Ukraine ist präsent, wird von den besser Privilegierten aber ausgeblendet. Denn ihr Leben ist bestimmt von Egoismus und Doppelmoral und treibt die Filmhandlung in eine Spirale aus Korruption und Verbrechensvertuschung. Die Botschaft ist eindeutig und wird von der unterkühlten Inszenierung perfekt unterstrichen. Ob die Jury das auch so sieht und Minotaurus mit der Goldenen Palme auszeichnet, steht heute Abend fest.
2: Soweit der Bericht von Bettina Dunkel. 10 Minuten nach 10 ist es.

0: Heute wird in vielen Orten in Deutschland zum ersten Mal der sogenannte Ehrentag gefeiert. Auch in Mitteldeutschland gibt es jede Menge ehrenamtliche Mitmachaktionen, unter anderem in Mohlsdorf, Teich Wolframsdorf, bei Greiz. Da wird eine Rundbank gebaut, auf der man dann Klatsch und Tratsch austauschen kann. Im Leipziger Clara-Zetkin-Park gibt es eine Müllsammelaktion mit anschließendem Picknick. Ja, und beim THW in Salzwedel, da ist eigentlich jeden Tag Ehrenamt angesagt. Obwohl in den vergangenen 5 Jahren bundesweit die Zahl der Ehrenamtlichen um etwa 2 Millionen gesunken ist, hat der Ortsverband dort keine Probleme. Warum das so ist, das weiß Hanna Luft.
1: Einmal Arbeitssicherheit.
2: Das
1: kriegst du hin, dann zeigst du es gleich und erklärst es gleich für alle.
2: Okay, ich will das hin.
1: Nimmst du den Helm bitte mit?
3: Ausbilder Dennis Meyer und seine Assistentin Anastasia Wodianitzka stehen an einem Einsatzwagen des THW und sprechen sich ab. Gleich beginnt der Kurs zur Grundausbildung für neue Freiwillige. Das Besondere hier beim THW-Ortsverband Salzwedel, es handelt sich um eine internationale Gruppe mit Geflüchteten aus verschiedenen Ländern, die wohl bunteste THW-Gruppe Sachsen-Anhalts. Heute werden 2 Männer aus Kamerun, 2 aus der Ukraine und 2 aus Deutschland geschult.
2: Wir haben eine Regel, dass wir auf unserem Hof und auf unserem Gelände auf Deutsch sprechen. Obwohl nicht immer das klappt so richtig, weil nicht alle das können. Aber wir müssen es versuchen und unterstützen uns gegenseitig.
3: Anastasia Wodianitzka kam 2022 aus der Ukraine nach Deutschland. Vergangenes Jahr hat sie ihre Grundausbildung beim THW in Salzwedel gemacht und bildet seit Februar selbst neue Ehrenamtler aus. Ihr gefällt besonders die Arbeit mit großen Geräten und dass sie jetzt durch die Arbeit viel besser Deutsch kann.
2: Alle sind sehr freundlich und sie unterstützen auch, wenn du irgendwelche Fragen hast oder du sagst was falsch, sie korrigieren das und du merkst das einfach besser, weil du bist immer mit der Sprache. Ich habe meine Sprache gut verbessert, weil ich kann jetzt mehr reden. Davor habe ich das gelernt, nur um zu schreiben und zu lesen. Jetzt kann ich auch mehr reden.
3: Auch Sanda Umaru Ali, der vor 2 Jahren vor dem bewaffneten Konflikt in Kamerun geflüchtet ist, möchte sein Deutsch verbessern. Es waren auch seine teils traumatischen Erfahrungen zu Hause, die ihn hierher zum THW geführt haben.
4: Ja, das gefällt mir, weil in meinem Heimatland habe ich schon viele Sachen für die Leute zu helfen. Und ich möchte, weil jetzt ich nicht in meinem Heimatland, ich bin jetzt in Deutschland und ich möchte das zu machen für andere Leute hier, wenn ich bleibe hier in Deutschland. Ja.
3: Das THW Salzwedel setzt in der Grundausbildung ganz gezielt auf Menschen mit Fluchtgeschichte und aus Kriegsgebieten, so wie Anastasia und Sander. Sie bringen Erfahrungen mit, von denen man hier vor allem beim Thema Zivilschutz lernen will, sagt THW-Ausbilder Dennis Meyer.
5: Zum Beispiel, dass wenn man auf ein Trümmerfeld gibt, dass es dann was Anzeichen sein könnten, dass da halt ein Explosivstoff eingesetzt wurde. Und so haben wir halt die Chance, oder so können die uns halt sagen, okay, das sind vielleicht Indikatoren, woran man erkennen könnte, dass das halt keine Gasexplosion war.
3: Neben der körperlichen Arbeit zählt bei den Ehrenamtlern auch die Gemeinschaft. Nach Dienstschluss trifft man sich und unternimmt etwas gemeinsam, sagt Dennis Meyer. Und manche hätten dabei auch ihren Freund oder ihre Freundin kennengelernt.
0: Soweit der Bericht von Hanna Luft. 10:15 gleich. Unser Top-Thema zur Stunde hier bei MDR aktuell. Sachsens Ministerpräsident Michael Kretschmer kann sich offenbar höhere Steuern auf größere Vermögen und Erbschaften vorstellen, schränkt aber in der Neuen Osnabrücker Zeitung auch ein, dass Steuererhöhungen für Reiche nur der letzte Baustein eines umfassenden Reformpakets sein könnten. Weitere Meldungen jetzt mit Susanne Lemke.
6: Im russisch besetzten Gebiet Luhansk ist nach dem ukrainischen Drohnenangriff auf ein Studentenwohnheim die Zahl der Toten auf 10 gestiegen. Wie das russische Zivilschutzministerium mitteilte, wurden fast 50 Menschen verletzt. UN-Generalsekretär Antonio Guterres kritisierte die Attacke. In Oberschöne im Landkreis Mittelsachsen haben Unbekannte große Mengen Kupfer aus einem Solarpark gestohlen. Wie die Polizei mitteilte, entwendeten sie rund 41 Kilometer Kupferdrahtkabel. Der Wert der Beute wird auf etwa 30.000 Euro geschätzt. In Nürnberg läuft ein Großeinsatz der Feuerwehr. Wie ein Sprecher mitteilte, war am Abend das Dach einer Schulturnhalle in Brand geraten. Mittlerweile sei es eingestürzt. Die Löscharbeiten dauerten voraussichtlich noch den ganzen Tag. Die Brandursache ist noch unklar. Das Wetter. Heute sonnig, am Nachmittag einige Wolken, trocken, 25 bis 30 Grad. In der Nacht größtenteils klar, 16 bis 11 Grad. Morgen Sonne und Wolken, am Nachmittag einzelne Schauer, 25 bis 30 Grad. MDR Aktuell Verkehrsdienst. Vorsicht auf der A38 Richtung Leipzig zwischen Bad Lauchstädt und Merseburg Nord. Eine ungesicherte Unfallstelle auf der rechten Spur. Personen sind auf der Fahrbahn und es liegen Fahrzeugteile auf allen Fahrspuren. A2 Richtung Berlin zwischen Lehrte und Hämmerler Wald. 6 Kilometer Stau nach einem Unfall in einer Baustelle. 30 Minuten Verzögerung. A2 Richtung Berlin zwischen Marienborn-Helmstedt und Alsleben. 3 Kilometer Stau und stockend. 15 Minuten Wartezeit. A9 Richtung Berlin zwischen Eisenberg und Reussig. 4 Kilometer stockend durch einen defekten Pkw. 10 Minuten Wartezeit. Die B173 ist zwischen Kesselsdorf und Grumbach an der Kreuzung Wilsdruffer Straße nach einem Unfall gesperrt. Soweit der Verkehrsdienst. 10.17 Uhr.
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0: Wenn es um das Kindeswohl geht, dann sind die Niederlande, Dänemark und Frankreich die besten Länder. Das ergab in dieser Woche eine Studie von UNICEF, dem Kinderhilfswerk der Vereinten Nationen. Und Deutschland liegt auf Platz 25 von 37, weit abgeschlagen im hinteren Mittelfeld. Was machen die anderen Länder also besser als Deutschland? Beispielsweise Rumänien auf Platz 9. Michael Voss hat mit der Journalistin Annette Müller-Heinze gesprochen, die in Deutschland und Rumänien lebt und arbeitet und wollte wissen, wie kommt es nun eigentlich zu diesem deutlich besseren Abschneiden Rumäniens in dieser Studie?
8: Internationale Stiftungen, die ich gefragt habe, Bildungsexperten, die ich gefragt habe, waren sehr verwundert über das deutlich bessere Abschneiden Rumäniens im Vergleich zu Deutschland. Sie konnten sich's eigentlich auf den ersten Blick gar nicht erklären. Deshalb habe ich eine Soziologin, die Christina Ratz von der Universität Cluj-Napoca, gefragt, sich diese UNICEF-Studie mal näher anzusehen. Und sie sagte danach, die Kernbotschaft dieser Studie stimmt. Je stärker ökonomische Ungleichheit ausgeprägt ist, desto schlechter fallen die Befunde bei Kindern aus, angefangen von der körperlichen Gesundheit bis hin zu schulischen Kompetenzen. Aber das Ranking, was Sie gerade jetzt erwähnt haben, also wo Deutschland auf Platz 25 von 37 Ländern kommt und Rumänien auf Platz 9, also deutlich vor Deutschland liegt, das hält sie für fragwürdig, die Methode des Rankings, wie es ermittelt worden ist. Ich mache das mal an einem Beispiel klar. Einer der Bereiche, der in dieser UNICEF-Studie untersucht wurde, waren die schulischen Kompetenzen. Und da hat man die PISA-Studie von 2022 dafür ausgewertet und sich angeschaut, wie viele 15-jährige Schülerinnen und Schüler erreichen eigentlich die Mindestkompetenz bei Lesen und bei Mathematik. Und in Deutschland waren es 60%. Das hält die UNICEF-Studie für sehr alarmierend. Aber in Rumänien sind es gerade mal 36% der 15-Jährigen, die die Mindestkompetenz an Lesen und Mathematik in der Schule erreichen. Das ist also noch alarmierender. Bulgarien fällt noch schlechter aus. Also ganz eindeutig, dass hier Rumänien hinter Deutschland liegt. Aber die UNICEF-Autoren haben für diesen Bereich einfach noch eine zweite Frage, einen zweiten Indikator erhoben. Und das war die Frage nach den sozialen Fähigkeiten. Man hat die Frage gestellt den 15-Jährigen, wie gut schließt ihr eigentlich und wie einfach schließt ihr eigentlich Freundschaften? Und da haben die Schülerinnen und Schüler in Rumänien positiver geantwortet als die in Deutschland. Und der Mittelwert aus diesen beiden Werten, der schlechten schulischen Kompetenz, aber der guten sozialen Fähigkeiten, dieser Mittelwert hat Rumänien im Ranking einfach nach vorne gebracht. Und da sagt Soziologin Christina Ratz, das Ranking ist verzerrt.
9: Aber gibt es denn vielleicht irgendwas jetzt aus der persönlichen Erfahrung, wo man sagen kann, da ist es in Rumänien denn tatsächlich auch besser für die Kinder?
8: Rumänien hat seit Jahren große Bildungsprobleme und man sieht es daran, dass die Prozentrate bei funktionalen Analphabeten, also Leute, die keine einfache Prozentrechnung umsetzen können, die kein Formular verstehen, der liegt bei einem der höchsten in der EU, bei 40%. Und auch Rumänien hat inzwischen verstanden seit einigen Jahren, dass man diese Bildungsprobleme angehen muss, dass man angehen muss und sich anschauen muss, wo sind hohe Quoten an Schulabbrechern? Wo sind bildungsferne und finanzschwache Familien? Und man hat zum Beispiel eingeführt in Rumänien Möglichkeiten der Nachmittagsbetreuung, die es hier im Land gar nicht flächendeckend gibt, aber seit einigen Jahren an kleinen Projekten in Schulen, in Gemeinschaften, wo es eben besonders bildungsferne Familien gibt oder wo die Familie gar nicht existiert, weil sie im Ausland jobbt, in Deutschland jobbt und die Kinder zurückgelassen wurde und niemand sich um die Kinder kümmert und sie damit immerhin eine Nachmittagsbetreuung hat. Es gibt kleinere Stipendien für sozial schwache Schüler, die in der Höhe von 80 Euro liegen. Das ist ungefähr so viel Geld wie auch das Kindergeld für Kinder ausfällt in Rumänien. Also kein wirklich hoher Betrag nach unserem deutschen Verständnis, aber in Rumänien zählt dieser Betrag. Und das sind alles Instrumente, womit Kinder motiviert werden sollen und auch ihre Eltern motiviert werden sollen, die Kinder auf die Schule zu schicken, weil man natürlich gemerkt hat, was die Kinder in der Kindheit an Bildung verloren haben und nicht bekommen haben, werden sie selten als Erwachsene nachholen. Und ich glaube, was Deutschland von Rumänien lernen kann, ist vielleicht jetzt nicht das ganz individuelle Instrument, aber eben die Botschaft, es nicht einfach laufen zu lassen, sondern eben nach Mitteln und Wegen zu suchen, wie man sozial finanzschwache Eltern unterstützen kann, damit ihre Kinder dieselben Bildungschancen haben wie aus Elternhäusern, die gut betucht sind.
9: Also zusammengefasst, es gibt schon einiges, was wir hier in Deutschland von Rumänien in Sachen Schülern und Schule lernen können. Aber irgendwas stimmt mit den Werten, die in die UNICEF-Studie eingeflossen sind, nicht, so dass man also zwei unterschiedliche Sichten darauf haben kann.
8: Genau. Genau. Also wichtig, die Kernbotschaft der UNICEF-Studie ist richtig. Die ökonomische Ungleichheit hat Auswirkungen auf das Kindeswohl, kann die schulischen Kompetenzen beeinflussen. Und es ist Aufgabe des Staates, Instrumente zu suchen, wie man eine gleiche Bildungschance für alle aufbauen kann, ganz gleich aus welchem Elternhaus sie kommen.
0: Mein Kollege Michael Voss im Gespräch mit der Journalistin Annette Müller-Heinze. 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
0: Sind 35 Kilometer Pendelstrecke zumutbar für eine verbeamtete Lehrerin? Muss die Crew einen Gast aufs Kreuzfahrtschiff lassen, wenn dessen Ausweis kurz vor der Abreise gestohlen wurde? Und bekommt ein Radfahrer Schmerzensgeld, wenn er durch ein tiefes Schlagloch gestürzt ist? Die Urteile der Woche mit Katja Dietrich.
10: Birgit Büchner ist verbeamtete Lehrerin und kümmert sich neben dem Job um ihre zwei Kinder. Die sind gesundheitlich vorbelastet, brauchen daher viel Betreuung. Und so zieht Birgit Büchner ins Sauerland in die Nähe ihrer Familie. Allerdings verlängert sich ihr Arbeitsweg auf 35 Kilometer und damit regelmäßig eine Stunde Fahrzeit. Frau Büchner wird das bald zu viel. Sie beantragt die Versetzung an eine andere Schule. Die Schulbehörde lehnt das ab, argumentiert, an der bisherigen Einrichtung fehle Personal. Also zieht die Lehrerin vor Gericht. Das Verwaltungsgericht Gelsenkirchen urteilt:
11: Ein Anspruch auf Versetzung besteht nicht. Eine Fahrzeit von über einer Stunde treffe unzählige Pendler in Deutschland und die Entfernung von 35 Kilometern ist zumutbar. Zudem überwiegt das öffentliche Interesse an einer gesicherten Unterrichtsversorgung.
10: Die Lehrerin muss weiter pendeln. Fall 2. Das Ehepaar Palmenwind freut sich auf eine Ostseekreuzfahrt ab Kopenhagen. Eine Woche Schiff, frische Seeluft und ein bisschen Skandinavien für 2.600 Euro. Einen Tag vor der Einschiffung wird Frau Palmenwind in Kopenhagen der Personalausweis gestohlen. Sie meldet den Diebstahl sofort und bekommt eine polizeiliche Verlustmeldung. Am Hafen dann aber die Ernüchterung. Ohne Ausweis kein Zutritt aufs Schiff. Das Ehepaar muss die Heimreise antreten, fordert den vollen Reisepreis zurück. Das Kreuzfahrtunternehmen überweist lediglich knapp 280 Euro als Stornopauschale. Damit geben sich die Palmwinds nicht zufrieden. Sie überweisen das Geld kurzerhand zurück und klagen. Am Amtsgericht München haben sie damit keinen Erfolg.
11: Der Diebstahl von Reisedokumenten fällt grundsätzlich in die Risikosphäre des Reisenden. Er hat für deren Gültigkeit, Beschaffenheit und Tauglichkeit bei Reiseantritt zu sorgen. Eine polizeiliche Verlustmeldung ist kein Ausweisdokument. Ein Anspruch auf Rückerstattung des kompletten Reisepreises besteht nicht.
10: Dem Ehepaar steht lediglich die Stornopauschale zu. Fall 3. Lennart Lenkerlicht ist abends mit seinem E-Bike unterwegs. Die Straße ist sichtbar ramponiert, Schlaglöcher sind nur notdürftig ausgebessert, einen Radweg gibt es nicht. Dann passiert es. Herr Lenkerlicht fährt in ein tiefes Schlagloch, stürzt und verletzt sich am Kopf. Auch Brille, Uhr und Pullover sind hinüber. Er klagt auf Schmerzensgeld sowie Ersatz für die kaputten Gegenstände. Und tatsächlich räumt das Landgericht Landau ein, das Land habe hier seine Verkehrssicherungspflicht verletzt. Geld bekommt der Radfahrer trotzdem nicht, denn, so das Urteil,
11: zwar befand sich die Straße in einem verkehrswidrigen Zustand, ein aufmerksamer Radfahrer hätte das Schlagloch jedoch erkennen und umfahren können. Der E-Bike-Fahrer hat zudem angegeben, nicht auf die Fahrbahn geachtet zu haben.
10: Tja, alte Weisheit, aber immer noch aktuell. Augen auf im Straßenverkehr.
0: Und Namen und Details haben wir wie immer geändert.
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0: Unverändert beim Namen bleibt Eckart Hering im MDR-Wetterstudio und unverändert vermutlich auch die Aussichten und die Temperaturen und alles, was wettertechnisch eigentlich heute es zu sagen
12: zum
0: gibt,
12: oder? Kommt. Genau. Ich habe noch nicht erwähnt, also wir haben ja eine stabile Wetterlage, ein ausgeprägtes Hochdruckgebiet, eine Hochdruckzone. Das Hoch nennt sich Zeno. Der Schwerpunkt, der verlagert sich allmählich nach Osten und gleichzeitig wird eben von Südwesteuropa sehr warme subtropische Luft herangeführt. Und das werden wir heute im Tagesverlauf natürlich merken. Temperaturen in der Spitze 28 bis 30 Grad, selbst in den Kammlagen der Mittelgebirge 23 bis 27 Grad. Am Abend, die Abendtemperaturen, wenn man in einem lauschigen, ja, in einer lauschigen Nacht noch draußen sitzen möchte, weil der Grill vielleicht noch die letzten Funken sprühen lässt, 20 bis 26 Grad. Es bleibt heute trocken, lediglich zum Nachmittag hin kommen von Nordwesten her die ein oder andere dichtere Wolke hineingezogen nach Mitteldeutschland. Das arbeitet sich dann nach Südosten hin ab. Kein Tropfen in Sicht, ja, und das Ganze sonnenreich bis zu 15 Sonnenstunden.
0: Meteorologisch wahrscheinlich ein bisschen unbefriedigend, aber man hätte auch einfach sagen können, es ist schön.
12: Genau, sonnenreich, trocken. Bitte denken Sie an eine Kopfbedeckung, an die Sonnenbrille, vielleicht auch die Sonnencreme.
0: Und ganz kurz noch zu den Abendtemperaturen.
12: Ja, 20 bis 26 Grad in der Nacht. Kühlt es sich dann doch nochmal spürbar ab. Wir kommen zwar nicht mehr, schon lange nicht mehr in den Frostbereich, aber Temperaturen 16 bis 10 Grad, da kann man nochmal schön durchlüften. Denn morgen wird es wieder ähnlich warm in der Spitze bis zu 29 Grad.
0: Eckart Hering, vielen Dank.
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0: Und wir gucken gleich aufs Wave-Gothic-Treffen in Leipzig. Da sind wir unterwegs mit einem Feuergaukler und die gesetzliche Rente für Selbstständige wird uns gleich beschäftigen nach den Nachrichten.
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16: Um 10.30 Uhr mit Susanne Lemke. Sachsens Ministerpräsident Michael Kretschmer hat mehr Vollzeitarbeit gefordert. Der CDU-Politiker sagte der Neuen Osnabrücker Zeitung, am Ende müssten Lösungen gefunden werden, die alle nützten. Als Beispiele führte er unter anderem die Sicherheit des Arbeitsplatzes und sichere Steuereinnahmen an. Kretschmer zeigte sich zudem offen für höhere Steuern für große Vermögen und Erbschaften. Steuererhöhungen für Reiche seien aber nur der letzte Baustein eines umfassenden Reformpakets, um kleinere Einkommen zu entlasten. Die deutsche Industrie- und Handelskammer erwartet für das laufende Jahr nur noch ein geringes Wirtschaftswachstum. Wie DIHK-Hauptgeschäftsführerin Helena Melnikow der Welt am Sonntag sagte, rechnen die Experten mit einem Plus von 0,3%. Anfang des Jahres waren sie noch von 1% ausgegangen. Melnikow begründet den Abschwung vor allem mit dem Iran-Krieg. Dadurch seien die Energie- und Rohstoffpreise massiv gestiegen. Das habe für viele Betriebe das Fass zum Überlaufen gebracht. Die US-Regierung verschärft die Hürden für den Erhalt der sogenannten Green Card. Das Dokument ermöglicht Ausländern einen dauerhaften Aufenthalt in den USA. In einer Anweisung der Einwanderungsbehörde heißt es, in der Regel solle dazu das konsularische Verfahren im Heimatland genutzt werden. Bisher konnten sich Urlauber, Studenten oder andere Besucher unter bestimmten Bedingungen auch direkt in den USA auf eine Green Card bewerben. Bundesaußenminister Johann Wadephul sieht die USA weiter als verlässlichen Partner in der NATO. Bei einem Treffen mit seinen Amtskollegen im schwedischen Helsingborg sagte der CDU-Politiker, US-Außenminister Marco Rubio habe das Gemeinsame des Verteidigungsbündnisses betont. Er habe sich darauf eingelassen, dass der NATO-Gipfel in Ankara in 6 Wochen ein Zeichen der Geschlossenheit aussenden solle. US-Präsident Donald Trump hat die europäischen NATO-Partner immer wieder heftig kritisiert. Mecklenburg-Vorpommerns Umweltminister Till Backhaus hat seine Rolle am Rettungsversuch des in der Ostsee gestrandeten Buckelwals gegen Kritik verteidigt. Der SPD-Politiker sagte dem Stern, er habe verantwortungsbewusst gehandelt. Es mache ihn traurig, dass der Wal tot sei. Dass der Meeressäuger durch die Rettungsaktion einer Privatinitiative länger gelitten habe, ließ Backhaus nicht gelten. Der Buckelwal war seit März mehrfach in der Ostsee gestrandet. Das waren die Nachrichten. Das Wetter. Die Temperaturen von 10 Uhr. Artern 20 Grad, Dresden sonnig 22, Eisenach sonnig 21 Grad. Sonnig in Erfurt bei 20, Gardelegen 23, Hoyerswerda 23 Grad. Sonnig auch in Magdeburg bei 23 Grad. Neuhaus am Rennweg 20, Oschatz heiter 22 Grad. Sonnig in Plauen bei 22, Wernigerode 24, Wittenberg 23 Grad. Heute länger sonnig, am Nachmittag ein paar Wolken, es bleibt trocken. 25 bis 30 Grad, in der Nacht klar und trocken, später im Norden Wolken, 16 bis 11 Grad. Morgen zeitweise stark bewölkt und einzelne Schauer, 25 bis 30 Grad. MDR aktuell Verkehrsdienst, A2 Richtung Berlin zwischen Lehrte und Helmeler Wald. 6 Kilometer Stau nach einem Unfall in der Baustelle. 20 Minuten dauert sie länger. A2 Richtung Berlin zwischen Allerlingersleben und Braunstedt. 3 Kilometer Stau, 15 Minuten plus. A9 Richtung Berlin zwischen Eisenberg und Rossig. 2 Kilometer Stau, 15 Minuten plus. A9 Richtung Berlin zwischen Köselitz und Niemeck. 4 Kilometer stockend, 10 Minuten plus. A38 Richtung Leipzig zwischen Bad Lauchstädt und Merseburg-Nord, Stau nach Unfall, 20 Minuten plus. Die B173 ist zwischen Kesselsdorf und Grumbach an der Kreuzung Wilsdruffer Straße nach einem Unfall gesperrt. Soweit der Verkehrsdienst, 10.34 Uhr.
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0: Mit Stefan Rack am Mikrofon. Schöne Pfingsten Ihnen. Das Grundgesetz der Bundesrepublik Deutschland ist heute vor 77 Jahren verkündet worden und anlässlich dieses Jubiläums ruft Bundespräsident Frank-Walter Steinmeier dazu auf, sich für das Gelingen der Demokratie einzusetzen. Lissy Kaufmann berichtet.
17: Bundespräsident Steinmeier fordert von den Menschen in Deutschland, sich aktiv für die Demokratie zu engagieren. Die freiheitliche demokratische Ordnung lebe vom Beitrag jedes Einzelnen und vom Engagement in der Gesellschaft, so Steinmeier. Das Grundgesetz sei zwar eine Errungenschaft, Demokratie sei aber keine Kopfsache. Steinmeier sagte wörtlich, Demokratie brauche Arme und Beine, also Menschen, die sich einmischten. Das Grundgesetz ist heute vor 77 Jahren verkündet worden. Steinmeier hat den Jahrestag zum Ehrentag ernannt. Deutschlandweit gibt es Mitmachaktionen, die für das Ehrenamt werben sollen. Der Bundespräsident will sich heute in Berlin mit ehrenamtlichen Helfern austauschen, unter anderem in einem Seniorenheim.
0: Soweit der Bericht von Lissy Kaufmann. Die US-Geheimdienstkoordinatorin Tulsi Gabbard hat ihren Rücktritt angekündigt. Als Grund nennt sie eine schwere Erkrankung ihres Mannes. Weitere Einzelheiten berichtet Samuel Jakisch.
18: Die Direktorin der US-Geheimdienste, Tulsi Gabbard, hat US-Präsident Donald Trump am Freitag über ihren Rücktritt informiert. Das bestätigte Trump, nachdem mehrere US-Medien darüber berichteten. Als Grund habe Gabbard demnach gegenüber Mitarbeitern benannt, dass ihr Ehemann schwer an Knochenkrebs erkrankt sei. Gabbards letzter Arbeitstag soll der 30. Juni sein. Als koordinierende Direktorin der US-Nachrichtendienste legte Tulsi Gabbard eine hohe Priorität auf innenpolitische Themen. Sie setzte Ressourcen der Geheimdienste im Kampf gegen illegale Grenzübertritte und Einwanderung ein. Außerdem ließ sie mehrere Berichte über die Arbeit der früheren US-Regierungen unter Joe Biden und Barack Obama anfertigen und veröffentlichen. Außenpolitisch gilt Gabbard als Kritikerin von Auslandseinsätzen des US-Militärs. Der Director of National Intelligence ist der ranghöchste Berater des US-Präsidenten und des Nationalen Sicherheitsrates in allen Fragen der Geheimdienste und der nationalen Sicherheit. Das Amt wurde nach den Anschlägen vom 11. September 2001 geschaffen, um die Zusammenarbeit der insgesamt 18 verschiedenen Nachrichtendienstorganisationen in den USA zu verbessern. Ein Nachfolger für den nun vakanten Posten ist noch nicht bekannt.
0: Informationen von Samuel Jakisch, 10.37 Uhr hier bei MDR aktuell. Wenn in Leipzig Korsetts, Zylinder und viel Schwarz das Straßenbild prägen, dann ist Wave Gothic-Treffen. Tausende Szenefans feiern bis Pfingstmontag zwischen Moritzbastei, Agrargelände und dem heidnischen Dorf kurz vor Markleberg. Dort hat unser Reporter Lars Zunkai einen getroffen, der seit Jahren mit dem Feuer spielt. Es ist Rothaar, der Feuergaukler.
19: Es ist heiß am Bühnenrand. Manuel Lercher wirbelt eine brennende Sense durch die Luft. Daneben erhebt sich eine große Feuerfontäne und lodernde Jonglierstäbe drehen sich im Takt der Musik. Die Show der Flammen im Zwielicht ist das alljährliche Highlight im heidnischen Dorf beim WGT. Da sind sich die Besucher einig.
20: Die Feuershow unbedingt empfehlenswert, guckt sie euch an.
21: Ja, eine super geile Show, macht Überstimmung, heizt die Leute ordentlich ein. Top, nur empfehlenswert.
22: Es ist ja nicht nur einer, der auf der Bühne steht. Es sind mehrere, das ist richtig synchron teilweise. Es ist spannend, es ist geil. Ohne wäre es eigentlich hier kein heidnisches Dorfbalzhaus, so wie es ist.
19: Seit 11 Jahren sind Lercher und seine Feuershow fester Bestandteil des WGT. In seinem eigentlichen Leben ist der 40-jährige Leipziger Handwerker. Aber an rund 50 Tagen im Jahr steht er als Rothaar, der Feuergaukler, auf der Bühne.
23: Ich betreibe mein Projekt jetzt so mittlerweile seit 18 Jahren selbstständig und mache Feuershow, Fakirshow, mittelalterlich-historischen Schwertkampf und Themenshows im Feuerbereich. Ich mach das, weil bei mir das Herzblut dran hängt.
19: Lercher bereist Mittelaltermärkte im ganzen Land. Das Highlight im Kalender ist für ihn ganz klar das WGT.
23: Das Besondere ist die Community. Also es ist ja wie ein großes Familientreffen. Ne? Ich selber kann mittlerweile, sag ich mal, hier im Torhaus Dölitz keine 10 Meter gehen, ohne dass du halt in ein Gespräch kommst mit Leuten, die dich kennen. Und das macht's herzlich. Und man freut sich halt wirklich auf die Interaktion und Gespräche mit den Leuten.
19: Von Freitag bis Sonntag steht er hier auf der Bühne im heidnischen Dorf. Für die Show am Samstagabend auf der Hauptbühne haben er und seine Mitstreiter sich etwas ganz Besonderes ausgedacht. Es geht ins Irrenhaus.
23: Da stellen wir sowas wie Schizophrenie dar mit einem Spiegel, wo 2 Frauen abwechselnd tanzen. Wir verpacken Leute in Zwangsjacken, die dann im Background halt tanzen werden. Großes Finale, Feuerspucken mit Flammenprojektoren wird es geben. Aber wir wollten halt mal vom Stil halt was ganz Neues ausprobieren. Und hier haben wir die Möglichkeit, das tatsächlich auch so zu machen.
19: Es ist ein Heimspiel für die Flammen im Zwielicht beim Wave-Gothic-Treffen an diesem Wochenende.
0: Lars Tunschei berichtete, 10.40 Uhr und hier übernimmt jetzt wieder der Sport.
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24: Zirke Heine für Sie im Studio und da gibt es zunächst erstmal einen Abgang beim Fußball-Zweitligisten Dynamo Dresden zu vermelden, denn die Dresdner müssen ab der kommenden Saison ohne Kofi Amoako auskommen. Der 21-Jährige verlässt die SGD, wechselt zum Bundesligisten Hamburger SV. Möglich wurde das durch eine Ausstiegsklausel in Amoakos Vertrag. Kofi Amoako war erst im Sommer vergangenen Jahres vom VfL Wolfsburg nach Elbflorenz gewechselt. Jetzt geht die Reise weiter nach Hamburg. Und heute schauen natürlich viele nach Berlin. Da gibt es das DFB-Pokalfinale am Abend ab 20 Uhr zwischen dem FC Bayern und dem Titelverteidiger VfB Stuttgart. Das Ganze

0: tatsächlich nicht mehr abwenden.
1: Nee, ist tatsächlich so. Carl Zeiss ist ja die Mannschaft der Stunde, wenn man so will. Die haben allerdings mit den Meuselwitzern noch ein Hühnchen zu rupfen. Denn es war ausgerechnet der ZFC, der Jena damals stoppte in dieser Sturm- und Drangphase des FC Carl Zeiss. Und in Jena mit 2:1 gewann. Das waren drei Zähler, die dem FC Carl Zeiss am Ende schmerzlich gefehlt haben. Sonst hätte man jetzt hier nicht das letzte Spiel der Saison, sondern hätte noch zwei Aufstiegsspiele im Kampf um den Drittliga-Aufstieg vor sich. Die bestreitet Lok Leipzig. Anderes Bundesland, anderer Wettbewerb. Wir sind im Thüringen-Pokal. Carl Zeiss Jena gegen Meuselwitz. Da haben wir schon die Aufstellung. Eigentlich keine Überraschungen bei beiden Mannschaften. Nicht groß. Interessant wird sicherlich für René Eckert, der ja Jahre und Jahre für Jena gespielt hat, ehe man ihn dann dort nicht mehr wollte an den Kernbergen. Jetzt ist er Kapitän des ZFC Meuselwitz. Und natürlich, weil wir es gerade angesprochen haben, gibt es die klare Ausgangsposition mit dem Heimvorteil und der besseren Mannschaft. So deutlich muss man es sagen. Da spricht ja die Regionalliga-Tabelle eine klare Sprache. Ist es der FC Carl Zeiss Jena? Aber die letzten drei der vier Aufeinandertreffen zwischen Carl Zeiss und Meuselwitz, die haben eben die Zipsendorfer zu ihren Gunsten drehen können. Das macht die ganze Sache vielleicht ein bisschen interessant. Und auch für Meuselwitz ist die Saison ja nur so halb vorbei, denn die lauern natürlich auch noch auf diese Aufstiegsspiele im Kampf um Liga 3. Könnte Lokomotive Leipzig dann den Sprung in die dritte Liga schaffen, würde Meuselwitz die Klasse halten und würde auch im nächsten Jahr in der Regionalliga spielen. Ansonsten würde man als Fünftligist dann bei einem Sieg heute vorausgesetzt in die erste Runde des DFB-Pokal starten. 11.30 Uhr geht's los, ist jetzt nicht unbedingt der normale Anstoßtermin, aber trotzdem werden sicherlich viele Fans ins Abisportfeld strömen. Noch allerdings ist hier jede Menge Platz.
0: Danke, Thorsten vom Wege. Und wir wissen ja auch, der Pokal hat natürlich seine eigenen Gesetze. Wir sind gespannt, wer dann am Ende hier jubeln darf. Ab 11.30 Uhr also Carl Zeiss Jena gegen Meuselwitz. Da hoffen die beide Mannschaften natürlich auf den Erfolg. In Sachsen-Anhalt steigt dann der große Showdown ab 13.30 Uhr. Da trifft der Regionalligist Hallischer FC auf den Oberligisten Germania Halberstadt. Und Yannick Schermer blickt auf diese Partie voraus.
2: Dreimal standen sich beide Teams im Finale schon gegenüber. Dreimal zog Halberstadt den Kürzeren. Unvergessen ist das Drama von vor 2 Jahren, als HFC-Keeper Sven Müller kurz vor Schluss einen Elfmeter parierte und Halle das Spiel in der Verlängerung dadurch noch drehen konnte. Doch Müller warnt vor Überheblichkeit.
3: Man sagt ja so schön, der Pokal hat seine eigenen Gesetze. Das sieht man ja nicht nur jetzt im Landespokal, das sieht man ja auch häufiger mal auch im DFB-Pokal, dass da jeder jeden schlagen kann. Wir müssen einfach unsere Hausaufgaben machen, wir müssen auf uns schauen, wir müssen unser Spiel durchsetzen, unsere Intensität bringen an dem Tag. Und dann bin ich mir auch sicher, dass wir das Spiel gewinnen.
2: Die Statistik spricht auf jeden Fall für die Hallenser. Halberstadt stand bislang 5-mal im Finale und ging davon noch 5-mal als Verlierer vom Platz. Halberstadt-Trainer Manuel Rost glaubt trotzdem daran, dass der Underdog heute Mittag die Sensation packen kann.
4: Nicht unsere Situation, aber alle guten Dinge sind drei. Und wir sind wirklich überzeugt davon, dass wir zu Recht einen Glauben an uns haben dürfen.
2: Aller guten Dinge sind im Falle von der Germania wohl eher 6. Für den HFC aber geht es heute um historische Ausmaße. Mit dem 13. Pokalsieg würden die Hallenser mit Rekordsieger Magdeburg gleichziehen. Nach einer durchwachsenen Regionalligasaison will HFC-Coach Robert Schröder nun wenigstens den Pott haben.
5: Ich hatte mal einen Trainer, der hat mir mal gesagt, Ligaspiele spielt man, Pokalspiele gewinnt man. Und das ist unser Ansatz und dem werden wir verfolgen.
2: Neben dem Prestige geht es aber auch um ordentlich Kohle. Dem Sieger winken durch den Einzug in den DFB-Pokal rund 200.000 Euro Prämie.
0: Also um 13.30 Uhr ist Anpfiff in dieser Partie. 15.30 Uhr kämpfen dann in Zwickau Regionalligist FSV Zwickau und der künftige Ligarivale, der Drittliga-Absteiger Erzgebirge Aue, um den Sachsenpokal. 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
6: Damit 10.45 Uhr. Wir schauen auf das Top-Thema bei MDR aktuell an diesem Samstagmittag, Vormittag. Sachsens Ministerpräsident Michael Kretschmer kann sich offenbar höhere Steuern auf große Vermögen und Erbschaften vorstellen, schränkt aber ein, dass Steuererhöhungen für Reiche nur der letzte Baustein eines umfassenden Reformpakets sein könnten. Weitere Meldungen hat jetzt Susanne Lemke für Sie.
7: Im Hafen von Noworossijsk am Schwarzen Meer ist Feuer ausgebrochen. Wie die russischen Behörden mitteilten, galt der ukrainische Drohnenangriff einem Öldepot. Drohnentrümmer hätten das Feuer ausgelöst, das zudem mehrere Hafengebäude erfasst habe. In der katholischen Kirche in Deutschland steigt die Zahl von Frauen in Führungspositionen. Eine Abfrage der Nachrichtenagentur EPD ergab, dass in den meisten Bistümern mehr als 30% der Chefposten mit Frauen besetzt sind. Die katholischen Bischöfe hatten

0: 2018 vereinbart, Frauen in Chefpositionen gezielt zu fördern. Wegen des Ebola-Ausbruchs in der Demokratischen Republik Kongo soll sich die Fußballnationalmannschaft des Landes vor der WM in Isolation begeben. Das fordert der Ausrichter, die USA. Das Weiße Haus erklärte, das Team solle sich vor der Anreise für 21 Tage isolieren. Das Wetter: heute sonnig, am Nachmittag einige Wolken, trocken, 25 bis 30 Grad. In der Nacht größtenteils klar, 16 bis 11 Grad. Morgen Sonne und Wolken, am Nachmittag einzelne Schauer, 25 bis 30 Grad. MDR Aktuell Verkehrsdienst. Vorsicht auf der A2 Richtung Berlin. Zwischen Thesen und Ciesa befindet sich eine ungesicherte Unfallstelle auf der mittleren Fahrspur. Die A38 Richtung Leipzig ist zwischen Bad Lauchstädt und Merseburg Nord nach einem Unfall gesperrt. A2 Richtung Berlin zwischen Alleringersleben und Bornstedt 3 Kilometer Stau, 15 Minuten Verzögerung. A9 Richtung Berlin zwischen Eisenberg und Rossig 2 Kilometer Stau, 10 Minuten plus. A9 Richtung Berlin zwischen Köselitz und Niemeck 4 Kilometer stockend, 10 Minuten plus. Die B173 ist zwischen Kesselsdorf und Grumbach an der Kreuzung Wilsdruffer Straße nach Unfall gesperrt. Soweit der Verkehrsdienst, 10.47 Uhr.
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2: Und in unserer heutigen Ausgabe von Sparen mit Stiftung Warentest Finanzen geht es um die Rente. Und da speziell um die Rente für Selbstständige. Die hat es in sich, denn 2,5 von 3,5 Millionen Selbstständigen sind ohne eine obligatorische Absicherung im Alter. Michael Voss hat sich bei der Stiftung Warentest Finanzen erkundigt.
3: Katharina Henrich von der Stiftung Warentest. Sie haben sich damit beschäftigt, wie man sich als Selbstständige oder als Selbstständiger für das Alter am besten absichert. Neben den lang bekannten Rürup-Rentenmodellen gibt es auch die gesetzliche Rentenversicherung. Ich hätte die jetzt gar nicht so mit Selbstständigen in Verbindung gebracht. Wie funktioniert das denn dort?
4: Ja, genau. Also das bringt eigentlich keiner richtig in Verbindung. Aber wir wissen, dass es geht. Also man kann sich freiwillig versichern über die gesetzliche Rentenversicherung. Und wir wollen jetzt mal wissen, ist das eigentlich gut? Also kann das mithalten mit den Rürup-Verträgen oder nicht? Und tatsächlich, sie kann. Also wir haben und untersucht fondsgebundene Rürup-Versicherungen und auch klassische Rürup-Versicherungen und das dann verglichen auch mit Hochrechnungen, mit den Einzahlungen in die gesetzliche Rente. Und das kann, also durchaus können die mithalten.
3: Und wie ist das? Als Selbstständiger hat man ja oft unterschiedliche Einnahmen, meistens zu wenig, aber auch mal zu viel. Kann man denn da auch unterschiedlich einzahlen? Also anders als beim Angestellten, der ja immer abhängig von seinem Gehalt einzahlt, geht es dann auch so flexibel für die Selbstständigen?
4: Ja, das geht und das ist bei der gesetzlichen Rente sogar günstiger, weil man dort halt ohne zusätzliche Kosten den Beitrag erhöhen kann, den Monatsbeitrag, oder auch wieder verringern kann oder auch die Zahlungen ganz stoppen kann. Das geht bei den meisten Rürup-Verträgen nur tatsächlich, wenn man dann auch mehr zahlt. Also das ist ganz gut. Ansonsten sind die beiden sehr vergleichbar, weil beide kann man eben steuerlich geltend machen, die Einzahlungen in diese beiden Vorsorgewege. Und das macht die eben auch einigermaßen attraktiv. Also es lohnt sich vor allem für Besserverdiener, die eben dann auch wirklich von den Steuerersparnissen profitieren können.
3: Nehmen wir das Stichwort Besserverdiener mal auf. Wenn ich jetzt wirklich ganz viele Einnahmen in einem Monat gehabt habe, kann ich dann auch plötzlich ganz viel dahin einzahlen in die Rentenkasse oder gibt es da irgendwie nach oben eine Grenze?
4: Also das ist der Nachteil bei der gesetzlichen Rentenversicherung. Man kann da im Jahr höchstens, also im Jahr 2026, das ändert sich jährlich, aber dieses Jahr kann man höchstens 18.860 Euro einzahlen. Steuerlich geltend machen kann man aber fast 31.000, also als Lediger. Das heißt, wenn ich tatsächlich ganz viel vorsorgen will, dann müsste ich entweder das aufteilen zwischen Rürup und gesetzlicher oder eben mit ganz dann mein Geld in eine Rürup-Rente einzahlen.
3: Wenn man eine Rürup-Rente hat, dann hat man ja da vorher sich angemeldet und dann läuft das alles. Wie ist das denn bei der gesetzlichen Rentenversicherung? Muss ich mich dort auch anmelden oder habe ich da einfach eine Kontonummer und überweise, wann ich will?
4: Nee, man meldet sich bei der gesetzlichen Rentenversicherung und stellt einen Antrag auf freiwillige Versicherung. Und die kann man aber auch jederzeit wieder beenden. Und dann legt man eben fest im Vorfeld, wie viel man monatlich einzahlen möchte. Und es gibt einen Mindestbetrag, der liegt derzeit bei 112 Euro im Monat und einen Höchstbeitrag, der liegt bei 1.572 Euro im Monat.
3: Da will ich nochmal nachfragen. Sie hatten vorhin kurz gesagt, man könnte auch mal nicht einzahlen. Da muss man sich erstmal wieder abmelden oder wie läuft das?
4: Genau, das muss man dann beantragen, also auch ein Formular ausfüllen und sagen, dass man eben jetzt nicht mehr weiter einzahlen will und die freiwillige Versicherung beendet.
3: Was ist eigentlich die beste Art, wenn Sie das jetzt als Spezialistin so gesehen haben? Ist so eine Mixtur aus Rürup auf der einen Seite und die gesetzliche Rente auf der anderen Seite, gibt es da etwas, was Sie bevorzugen würden?
4: Also man muss als Selbstständiger sowieso schauen, dass man sich breit aufstellt. Also viele investieren ja auch in Immobilien und zusätzlich in Aktien. Und aber was wir halt denken, diese Basisvorsorge, dass man eben im Alter wenigstens die laufenden Kosten durch eine Rente decken kann, ist nicht schlecht erstmal. Und dann, wenn man sich dann entschieden hat, was über Renten überhaupt zu machen, dann sollte man halt überlegen, ist die gesetzliche eher was für mich? Ist Rürup eher was für mich oder eine Mischform? Also was wir festgestellt haben, ist, dass man bei den Rürup-Policen wirklich sehr aufpassen muss, dass man keine teuren erwischt. Weil sonst, also teilweise gehen da bis zu 20% des Beitrags auf Kosten drauf und das kann dann schnell auch unrentabel werden.
3: Und da ist dann die gesetzliche wieder einfacher, da gibt es nur einen Tarif. Ich danke Ihnen, Katharina genau. Henrich von der Stiftung Warentest.
2: Soweit mein Kollege Michael Voss, 10.53 Uhr ist es hier bei MDR Aktuell.
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5: In einer Zeit vor Instagram und WhatsApp, in der CDs noch heilig waren und Poster an den Wänden angebetet wurden, da bestimmte eine Zeitschrift, wer in den Jugendzimmern gehört und geliebt wird.
6: Die Bravo war unsere Pappbibel. Da stand alles drin, was wir wissen wollten. Was in der Bravo war, war Gesetz. Also das hat man einfach nicht in Frage gestellt. Das war die Wahrheit.
5: So erinnert sich Jasmin Wagner alias Blümchen. Sie schaffte es auf die Titelseite der Bravo und wurde damit zum Pop-Idol der späten 90er Jahre. Die Bravo wird in diesem Jahr 70 Jahre alt.
7: Überall war Bravo entweder Steigbügelhalter oder Geschmacksverstärker. Der Höhepunkt war die Zeit der Wende, das Jahr 1989, 90, weil viele DDR-Bürgerinnen und Bürger die Bravo plötzlich kaufen durften. Die war ja früher verboten in der DDR.
5: Das berichtet der ehemalige Bravo-Chefredakteur Alex Gernandt. Seine Entscheidungen prägten den Aufstieg oder Fall eines Stars.
7: Bei Bravo war es ganz wichtig, dass wir Acts aufbauen, dass wir sie also featuren, dass wir quasi unsere Promo-Power von 6 Millionen Fans pro Woche zur Verfügung stellen. Und dafür haben wir natürlich aber auch Forderungen gestellt.
5: Eine neue Doku-Serie erzählt jetzt die Kulturgeschichte des Massenphänomens. Bravo, Headlines, Hypes und Herzschmerz gibt es jetzt zu sehen in der ARD-Mediathek.
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2: Sie stehen in jeder Apotheke, diese kleinen Fläschchen mit den drei Ordensschwestern auf der Verpackung. Kloster Frau Melissengeist hilft laut Eigenwerbung gegen Erkältungen, innere Unruhe, Schlafstörungen und Darmbeschwerden. Also im Grunde genommen gegen so ziemlich alles. Die Rezeptur wurde vor 200 Jahren erfunden. Von wem genau? Das erzählt uns jetzt Axel Rowold.
8: Vom Tellerwäscher zum Millionär, das Märchen ist alt. Aber von der Nonne zur Unternehmerin inklusive Start-up, das nach 200 Jahren noch läuft, dafür braucht es schon eine Schwester Maria Clementine Martin.
9: Die war zupackend, das muss man sagen, bis hin zu einer gewissen Härte.
8: Und auch muss man sagen, sie hatte keine Ahnung, was für die Gründung eines Start-ups aber wohl egal war.
9: Und dann ist sie dort aufgefallen mit einem Verfahren wegen gegen Quacksalberei.
8: Helmut Heckelmann darf das alles sagen. Als Nonnenbiograf der Schwester Maria Clementine, der Schöpferin jener ominösen Tinktur für und gegen alles.
10: Wenn's vorne juckt und hinten beißt, nimm Klosterfrau Melissengeist.
8: Und auch sonst gern. Die ikonische blaue Packung mit den drei Nonnen im gotischen Fenster ist hochpopulär und krisensicher. Maria Clementine Martin ist erstmal eine Offizierstochter, die mit 17 ins Kloster geht im Münsterland. Das Leben als Ordensfrau endet jählings mit Napoleon. Der will die Macht der Kirchen schwächen.
9: Und dann kam die Säkularisation.
8: Und die Zeit der Legenden. Schwester Maria Clementine soll nach der zwangsweisen Auflösung des Klosters in der Krankenpflege tätig gewesen sein, im Außendienst. Sie hat schon immer gern mit Kräutern rumexperimentiert und nebulöse Wässerchen kreiert. Als sie sich schließlich in Köln ansiedelt, da ist sie schon 50, wird aus der Quacksalberei ein solides Unternehmenskonzept.
11: Ein sich selbst empfehlend echtes kölnische Wasser, die große Flasche zu 6 Silbergroschen, 3 Pfennig.
8: So die Reklame in der Kölnischen Zeitung. Es folgt eine Essenz gegen pestartige Krankheiten und eben der Melissengeist.
11: Und haben mir schon mehrere Ärzte da hier gesagt, dass er exzellent wäre.
8: Und ein exzellentes Geschäft. Zunächst in Köln, wo Maria Clementine im ortsüblichen Klüngel gut mitmischt, bald aber weit übers Rheinland hinaus.
9: Ein reines Kräutergebräu mit einem hochprozentigen Anteil, Schnaps.
8: 79%. Zu Risiken und Nebenwirkungen fragen Sie also besser nicht. Der Klosterfrau-Konzern erweitert sein Sortiment über die Jahrzehnte immens und bietet heute alles Mögliche an. Von sterilem Gleitgel bis zu Bachblüten. Aber vor allem steht der Markenname für eines.
12: Klosterfrau Melissengeist beruhigt und entspannt die gereizten Nerven. Nie war er so wertvoll wie heute.
8: Oh ja, für den Hersteller vor allem. Man munkelt von 30-fachen Gewinnmargen. Das ist sicher ganz im Sinne der ersten Melissengeist-Managerin, Schwester Maria Clementine Martin, die ihr Schnäpschen-Start-up am 23. Mai 1826 gründete. Heute vor 200 Jahren.
2: Soweit unser Kalenderblatt von Axel Rowohlt. 10.58 Uhr, damit auf die Sekunde. Jetzt. Und das heißt, wir gehen wieder ins MDR-Wetterstudio zu Eckart Hering und wollen mal ganz kurz abfragen, wo stehen wir temperaturtechnisch gerade?
13: Spitzenreiter 25 Grad in Giersleben, 24 Grad in Diessen, aber auch 23 Grad in Oschatz oder Ilmenau, 20 Grad Friedrichroder, Oberseifersdorf in der Oberlausitz, ja. Sonnenreich wird es ja heute und mit dieser Sonnenunterstützung haben wir tatsächlich die Chance, heute bis zu 30 Grad zu schaffen. Selbst in den Kammlagen der Mittelgebirge 23 bis 27 Grad. Ja, und wir haben es mit einem schwachen Wind zu tun, also vielleicht sogar kaum spürbaren Wind. Und deswegen kann die Sonne im Endeffekt die Luft auch gut erwärmen, weil sie sich gar nicht weiter großartig ausdehnen kann. Und zum Nachmittag kommen dann hin und wieder mal von Nordwesten her die ein oder andere Wolke hereingezogen, die sich dann nach Südosten hin durcharbeitet. Aber aus diesen Wolken fällt kein Tropfen. Es wird also heute trocken bleiben. Und man sollte sich auch vor der Sonne schützen. Wir haben momentan einen UV-Index von 7. Das heißt, es erfordert schon Schutz, also Sonnenbrandgefahr. Man sollte die Sonnencreme schon einstecken.
2: Eine Frage habe ich noch. Temperaturen in Leipzig aktuell?
13: 23 würde ich sagen.
2: Verdammt, ich dachte, ich habe Hitze frei. Eckart Hering, vielen Dank und bis in einer halben Stunde. Jawohl. So, und damit schauen wir noch auf die Themen in der nächsten halben Stunde. Ab 11 schauen wir auf die Aussagen von Sachsens Ministerpräsident Michael Kretschmer, der ja Beschlüsse für höhere Arbeitszeit fordert. Er wirbt aber auch für 1 bis 2 Karenztage, an denen Arbeitnehmer nicht bezahlt werden. Und Kontroversen um das Treffen der Sudetendeutschen in Tschechien. Wir sprechen gleich mit unserem Ostblogger vor Ort.
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0: Um 11 Uhr mit Susanne Lemke. Der sächsische Ministerpräsident Michael Kretschmer zeigt sich offen für höhere Steuern auf große Vermögen und Erbschaften. Wie der CDU-Politiker der Neuen Osnabrücker Zeitung sagte, müssen starke Schultern mehr tragen als schwache. Steuererhöhungen für Reiche seien aber nur der letzte Baustein eines umfassenden Reformpakets, um kleinere Einkommen zu entlasten. Kretschmer forderte außerdem mehr Anstrengungen, um Menschen in Vollzeit zu bringen. Er sagte, in Polen arbeiteten die Menschen etwa 600 Stunden mehr pro Jahr als in Deutschland. Sachsen-Anhalt hat das ursprünglich für Intel vorgesehene Industriegelände bei Magdeburg zurückgekauft. Wie das Finanzministerium mitteilte, soll dort ein Hightech-Park entstehen. Gedacht sei er für Unternehmen aus den Bereichen Mikroelektronik, digitale Industrie und künstliche Intelligenz. Zuvor hatte die Stadt Magdeburg auf ihr Vorkaufsrecht bei den Flächen verzichtet. Der geplante Industriepark ist rund 1100 Hektar groß. Über den Kaufpreis wurde nichts bekannt. In Deutschland zeichnet sich ein neuer Einbürgerungsrekord ab. Nach Recherchen der Welt am Sonntag erhielten im vergangenen Jahr knapp 310.000 Menschen den deutschen Pass. Das waren 18.000 mehr als im Jahr zuvor und der höchste Stand überhaupt. Derzeit melden viele Kommunen rückläufige Antragszahlen. Die Behörden rechnen aber im kommenden Jahr mit einem Anstieg. Dann endet für die ersten Geflüchteten aus der Ukraine die notwendige Aufenthaltszeit von 5 Jahren. Die Deutsche Stiftung für Engagement und Ehrenamt fordert, Bürokratie beim Ehrenamt abzubauen. Vorstand Jan Holze sagte der Rheinischen Post, ein Verein benötige im Schnitt rund 6,5 Stunden pro Woche für Verwaltungsaufgaben, das sei zu viel. 3/4 aller Vereine müssten ohne hauptamtliche Unterstützung auskommen. Heute ist der erste bundesweite Ehrentag. Tausende Aktionen sind geplant, die für die Demokratie und das Ehrenamt werben sollen. Anlass ist der heutige 77. Jahrestag des Grundgesetzes. Die serbischen Eisenbahnen haben den Zugverkehr im gesamten Land eingestellt. Wie das Unternehmen in der Nacht mitteilte, werden in ganz Serbien bis auf Weiteres keine Züge mehr fahren. Eine Begründung wurde nicht genannt. In der Hauptstadt Belgrad ist heute eine große Protestkundgebung geplant. In der Vergangenheit hatte die serbische Regierung schon zweimal an Tagen geplanter großer Proteste den Zugverkehr gestoppt. Das waren die Nachrichten. Das Wetter, die Temperaturen von 10 Uhr, auf dem Brocken 19 Grad, Chemnitz heiter 22, Dresden sonnig 22, Eisenach sonnig 21 Grad. Sonnig auch in Erfurt bei 20, Fichtelberg 17, Gera 21 Grad, Görlitz wolkig 22 Grad, Halle sonnig 22, Leipzig sonnig 22 Grad, in Magdeburg sonnig 23, Meiningen sonnig 21 Grad. Heute länger sonnig, am Nachmittag ein paar Wolken, trocken, 25 bis 30 Grad. In der Nacht klar und trocken, später im Norden Wolken, 16 bis 11 Grad. Morgen zeitweise stark bewölkt und einzelne Schauer. Die Höchstwerte morgen 25 bis 30 Grad. MDR Verkehrsdienst. A2 Richtung Berlin zwischen Allerdingersleben und Bornstedt. 3 Kilometer Stau, hier dauert es 15 Minuten länger. Vorsicht auf der A2 Richtung Berlin zwischen Thesen und Ziesa befindet sich eine ungesicherte Unfallstelle auf der mittleren Fahrspur. A4 Frankfurt Richtung Dresden zwischen Ronneburg und Schmölln eine ungesicherte Unfallstelle. A9 Richtung Berlin zwischen Eisenberg und Reußig 2 Kilometer Stau, 15 Minuten dauert sie länger. A9 Richtung Berlin zwischen Köselitz und Niemek 4 Kilometer stockender Verkehr, 10 Minuten plus. A14 Richtung Dresden zwischen Halle Ost und Gröber sind Fahrradfahrer unterwegs. Die A38 Richtung Leipzig ist zwischen Bad Lauchstädt und Merseburg Nord nach einem Unfall gesperrt. Vorsicht auf der A71 Richtung Schweinfurt zwischen Semmerda Ost und Semmerda Süd befindet sich eine Ölspur. A72 Leipzig Hof, Vorsicht in Höhe Borner Nord ist ein Hirsch auf der Fahrbahn. Die B173 ist zwischen Kesselsdorf und Grumbach an der Kreuzung Wilstruffer Straße nach einem Unfall gesperrt. Soweit der Verkehrsdienst, 11.04 Uhr.
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2: Und noch bis 12 Uhr für Sie am Mikrofon Stefan Rank. Einen angenehmen Samstag Ihnen. Was muss passieren, damit Deutschlands Wirtschaft aus der Krise kommt? Die Bundesregierung, speziell die Union, setzte da unter anderem darauf, dass die Menschen in Deutschland ja mehr arbeiten sollen. Anfang Juni wollen sich der Koalitionsausschuss und Sozialpartner zusammensetzen. Im Vorfeld hat jetzt Sachsens Ministerpräsident Kretschmer auf Beschlüsse für eine höhere Arbeitszeit gedrängt. Fabian Herrmann mit Einzelheiten.
14: Gemeinsam müssten Arbeitgeber, Gewerkschaften und Länder es hinbekommen, dass die Menschen wieder mehr Vollzeit arbeiten, sagte Kretschmer der Neuen Osnabrücker Zeitung. Es müssten Lösungen gefunden werden, die am Ende für jeden ein Gewinn seien, seien es Jobsicherheit, niedrigere Produktionskosten oder sichere Steuereinnahmen. Kretschmer verweist dabei auch auf Nachbarländer. In Polen arbeiteten die Menschen etwa 600 Stunden mehr pro Jahr als in Deutschland, in der Schweiz 200. Sachsens Ministerpräsident warb zudem für sogenannte Karenztage, wonach Arbeitgeber im Krankheitsfall in den ersten ein, zwei Tagen nicht weiter bezahlt werden. Einfach mehr Eigenverantwortung organisieren, das müsse die Devise sein. Kretschmer fordert die Sozialpartner auf, die ausgestreckte Hand des Kanzlers zu nutzen. Allerdings vermissen viele Gewerkschaften gerade diese ausgestreckte Hand. Erst kürzlich hatte etwa Verdi-Chef Wernicke kritisiert, Merz habe für die Reformpläne der Bundesregierung bislang keinen Konsens mit den Gewerkschaften gesucht.
15: Fabian Herrmann berichtete. Der Bundestag hat die Apothekenreform beschlossen. Die soll die Versorgung sichern und Apotheken stärker in die Gesundheitsversorgung einbinden. Wie genau das funktionieren soll, hat Dietrich Karl Meurer hat sich umgehört.
16: Apotheker Bastian Schlotmann in Pfalzdorf am Niederrhein versorgt rund 7000 Menschen. Seine Lage beschreibt er so.
17: Das Honorar ist fast 20 Jahre jetzt nicht angepasst worden für uns in den Apotheken. Die Sachen, die wir bekommen, sind nicht mal inflationsbeglichen, noch sind irgendwelche steigenden Energiekosten, die wir ja gerade in den letzten 3-4 Jahren und jetzt auch gerade eben wieder sehen, überhaupt gar nicht bei uns berücksichtigt.
16: Steigende Kosten, Personalmangel und Bürokratie setzen Apotheken unter Druck. Vor allem auf dem Land wird die Versorgung schwieriger. Genau hier setzt die Reform von Bundesgesundheitsministerin Nina Warken an, die der Bundestag jetzt mit den Stimmen der schwarz-roten Koalition beschlossen hat. Die Reform soll Apotheken stärken.
18: Habemus, Apothekenversorgungsweiterentwicklungsgesetz, Apothekenreform, Halleluja!
16: So jubelt in der abschließenden Bundestagsdebatte die Vorsitzende des Gesundheitsausschusses Tanja Machelet von der SPD. Auch die gesundheitspolitische Sprecherin der Unionsfraktion, Simone Burchardt von der CDU, lobt die Reform.
19: Dieses Gesetz ist ein Erfolg. Es stärkt die pharmazeutischen Dienstleistungen. Wir wollen die Apotheken weiterentwickeln. Wir wollen ihre Kompetenz stärker in Prävention, Medikationssicherheit und in die Versorgung chronisch kranker Menschen einbringen.
16: Gemeint ist damit, Apotheken dürfen künftig mehr Aufgaben übernehmen, etwa Impfungen, Schnelltests und in bestimmten Fällen die Abgabe verschreibungspflichtiger Medikamente auch ohne Rezept. Zugleich verändern sich die Rahmenbedingungen. Zweigapotheken lassen sich leichter gründen, Notdienste werden gestärkt und das feste Honorar pro verschreibungspflichtigen Medikament steigt. Kritik kommt von der Opposition. AfD-Gesundheitspolitiker Martin Sichert stellt grundsätzlich in Frage, dass die Reform wirksam ist.
20: Dieses Gesetz löst keines der bestehenden Probleme, sondern es schafft neue. Es wurde die Chance vertan, das Apothekensterben aufzuhalten.
16: Atesh Gürpinar von der Linken kritisiert das Gesetzgebungsverfahren und wirft der Koalition handwerkliche Mängel vor.
21: Bis Montag war dieses so weitreichende Gesetz noch nicht einmal auf der Tagesordnung und noch am Mittwoch mussten in Ausschussberatungen Tischvorlagen nachgereicht werden, um offensichtliche Fehler zu korrigieren.
16: Und die Grünen bemängeln die Finanzierung und warnen vor steigenden Beiträgen. Grüne Gesundheitspolitikerin Paula Pichotta erklärt,
22: Sie machen in der Zeit, wo die Sozialversicherungen bezahlbarer werden müssen, mit diesem Gesetzentwurf die Sozialversicherung noch mal mit einem Gesetz 4 Milliarden teurer, ohne Gegenfinanzierung.
16: Mit Mehrkosten rechnen auch die Krankenkassen, allerdings in geringerer Höhe. Auch von ärztlicher Seite kommt Kritik. Der Chef der Kassenärztlichen Bundesvereinigung, Andreas Gassen, sagt,
23: dass Apotheken jetzt in Grunddiagnostik einsteigen, das geht bis zum Blutabnehmen. Und das ist natürlich schon schräg, weil die Apothekerinnen und Apotheker dafür schlicht nicht ausgebildet sind. Das ist noch nicht mal Inhalt ihres Studiums.
16: Apotheker Bastian Schlotmann weist die Kritik zurück. Er betont, Apotheken würden nur Aufgaben übernehmen, für die sie auch entsprechend vorbereitet seien.
17: Also ich habe ein Seminar zum Impfen besucht, extra Erste-Hilfe-Kurse besucht, um auch bei möglichen Allergieproblemen bei so einer Impfung auch reagieren zu können.
16: Seine Kundinnen und Kunden hoffen, dass die Apotheken Reform Verbesserungen bringt. Vor allem weniger Wartezeit und kürzere Wege.
15: Dietrich Karl Meurer berichtete. Vor einer Woche war im Nordosten der Demokratischen Republik Kongo bekannt geworden, dass dort Ebola ausgebrochen ist. Das Ebola-Virus ist in vielen Fällen tödlich. Die Weltgesundheitsorganisation WHO spricht mittlerweile von rund 600 Verdachtsfällen und 139 mutmaßlichen Ebola-Toten. Aus Nairobi, Informationen von Karin Bensch.
24: Ein weißes Zelt brennt. Es war erst vor kurzem von einer Hilfsorganisation in Rampara aufgebaut worden, einem Ort im Nordosten der Demokratischen Republik Kongo. In diesem Zelt sollten bald Ebola-Patienten behandelt werden, doch noch war es nicht in Betrieb. Deshalb nutzten Gesundheitsteams vor Ort das Zelt, um dort Leichen auf die ordnungsgemäße Bestattung vorzubereiten. Ein wichtiger Schritt, um den Ebola-Ausbruch einzudämmen. Denn bei Beerdigungen, an denen ganze Familien teilnehmen, stecken sich viele Menschen an. Auslöser war der Tod eines sehr beliebten jungen Manns, der an Ebola gestorben war, sagt Sicherheitskoordinator Jean-Claude Mukendi. Seine Familie, Freunde und andere junge Menschen wollten seinen Leichnam nach Hause bringen, um eine Beerdigung abzuhalten. Obwohl die Anweisungen der Behörden während dieses Ebola-Ausbruchs klar sind, alle Leichen müssen vorschriftsgemäß beigesetzt werden. Eine Woche ist es nun her, dass dieser neue Ebola-Ausbruch bekannt wurde. Trotz der Bemühungen, ihn einzudämmen, fürchtet die Weltgesundheitsorganisation WHO, dass die Zahlen der Infizierten und Toten weiter steigen werden. Denn für die seltene Bundibugyo-Variante gibt es bislang keinen zugelassenen Impfstoff. Deshalb ist es so wichtig, dass Verdachtsfälle und Infizierte von gesunden Menschen isoliert werden, sagt Florent Ozeni, Notfallkoordinator von Ärzte ohne Grenzen, der gerade in der Provinzhauptstadt Bunia im Einsatz ist. Der Zugang zur Gesundheitsversorgung war schon vor dieser Epidemie gering und ist heute noch schwieriger. Darüber hinaus befinden wir uns in einem sehr abgelegenen Gebiet, was den Transport von Ausrüstung und Personal erschwert. Ausgebrochen ist die seltene Ebola-Variante offenbar schon vor Wochen. Doch sie blieb lange unentdeckt. Die hohe Zahl der Verdachtsfälle rüttelte die Behörden vor Ort dann auf. US-Außenminister Rubio kritisierte die Weltgesundheitsorganisation. Sie habe den Ausbruch ein wenig zu spät erkannt. WHO-Generaldirektor Ghebreyesus wies die Vorwürfe zurück und betonte, die Weltgesundheitsorganisation unterstütze die Arbeit in den Ländern, ersetze sie aber nicht. Die Hilfsorganisation International Rescue Committee kritisiert dagegen die Kürzungen in der internationalen Entwicklungshilfe. Noch vor 2025 seien zahlreiche Gesundheits- und Vorsorgeprogramme der Organisation im Ostkongo von der US-Regierung finanziert worden. Wegen der Streichungen habe das IRC seine Arbeit in der betroffenen Provinz von 5 auf 2 Gebiete reduzieren müssen. Mittlerweile sind Hilfslieferungen in der Region angekommen, zum Beispiel von der WHO und UNICEF. Dennoch fehlen vielerorts Schutzausrüstungen. Und das ist gefährlich, denn Ebola ist eine hochansteckende Infektion. Das Virus wird durch Kontakt mit Körperflüssigkeiten übertragen. Die Sterblichkeitsrate nach einer Ansteckung mit der Bundibugyo-Variante liegt bei 25-50%. Der Notfallkoordinator von Ärzte ohne Grenzen, Florent Ozeni, der vor Ort ist, geht davon aus, dass der Ebola-Ausbruch nicht so bald zu Ende sein wird. Niemand hat eine Glaskugel, aber es könnte sein, dass es 6 Monate dauern wird, 1 Jahr oder noch mehr. Klar ist jedoch, dass es lange dauern wird. In den vergangenen 50 Jahren gab es bereits 17 Ebola-Ausbrüche in der Demokratischen Republik Kongo. Es ist jedoch erst der 3. Ausbruch, bei dem sich die seltene Variante verbreitet hat.
15: Aus Nairobi berichtete Karin Bensch. 11:13 ist es. Die Frage aller Fragen, zumindest während des Filmfestivals in Cannes, sie wird, wie immer, heute am letzten Tag des 2-wöchigen Kinokunstmarathons beantwortet. Wer gewinnt die Goldene Palme? 22 Filme wurden im Wettbewerb gezeigt, der dieses Jahr nur langsam in die Gänge kam. Bettina Dunkel fasst zusammen.
3: Wenn heute Abend in Cannes die Goldene Palme verliehen wird, wird es spannend, denn einen klaren Favoriten gibt es nicht. Noch immer hoch im Kurs steht der frühe Kritikerliebling Vaterland, ein Thomas Mann Road Movie mit Hans Zischler und Sandra Hüller in den Hauptrollen. Aber selbst am letzten Wettbewerbstag traf man noch Journalisten, die sagten, sie hätten noch immer keinen Anwärter für den Hauptpreis gesehen, was auch daran liegen könnte, dass der Wettbewerb dieses Jahr sehr gedämpft wirkte. Filme, die die ganze Magie des Kinos feiern, also auch auf opulente Bilder und emotionale Inszenierung setzten, waren rar. Hier stach der spanische Beitrag La Bola Negra hervor, eine epische Hommage an den im spanischen Bürgerkrieg ermordeten Schriftsteller Federico Garcia Lorca. Geht es nach der französischen Presse, sollte das Drama Notre Salut die Goldene Palme erhalten. Hier geht es um Mitläufertum während des Vichy-Regimes, das mit den Nationalsozialisten kollaborierte. Eine Vergangenheit, mit deren Verarbeitung sich Frankreich immer noch schwer tut und deren populistischer Widerhall in der Gegenwart nach der Premiere von Regisseur Emmanuel Mar kommentiert wurde mit den Worten »Nie wieder«. Noch weit gegenwärtiger und gesellschaftskritischer ist Minotaurus von Andrei Sviagintsev. Der im französischen Exil lebende Russe erzählt von einer Unternehmerfamilie, die als Spiegelbild der russischen Gesellschaft fungiert. Der Krieg gegen die Ukraine ist präsent, wird aber ausgeblendet. Gegen 21 Uhr steht fest, welcher der 22 Wettbewerbsbeiträge die Goldene Palme erhält.
15: 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Unser Top-Thema zur Stunde, Sachsens Ministerpräsident Michael Kretschmer kann sich offenbar höhere Steuern auf größere Vermögen und Erbschaften vorstellen. So sagt er es in der Neuen Osnabrücker Zeitung. Er schränkt aber ein, dass Steuererhöhungen für Reiche nur der letzte Baustein eines umfassenden Reformpakets sein könnten. Weitere Meldungen hat jetzt Rio Takeda für Sie.
4: Im russisch besetzten Gebiet Luhansk ist nach dem ukrainischen Drohnenangriff auf ein Studentenwohnheim die Zahl der Toten auf 10 gestiegen. Wie das russische Zivilschutzministerium mitteilte, wurden fast 50 Menschen verletzt. UN-Generalsekretär Antonio Guterres kritisierte die Attacke. In Oberschöna im Landkreis Mittelsachsen haben Unbekannte große Mengen Kupfer aus einem Solarpark gestohlen. Wie die Polizei mitteilte, entwendeten sie rund 41 Kilometer Kupferdrahtkabel. Der Wert der Beute wird auf etwa 30.000 Euro geschätzt. Soldaten in Österreich dürfen künftig Dutt oder Pferdeschwanz tragen. Das hat der Verfassungsgerichtshof in Wien nach der Beschwerde eines Offiziers entschieden. Dieser war mit einer Geldstrafe belegt worden, weil er sich geweigert hatte, seine Haare zu schneiden. Das Wetter heute meist sonnig, am Nachmittag einige Wolken und trocken, 25 bis 30 Grad. In der Nacht größtenteils klar, 16 bis 11 Grad. Morgen Sonne und Wolken, am Nachmittag einzelne Schauer, 25 bis 30 Grad. MDR aktuell Verkehrsdienst. Vorsicht auf der A72 Richtung Leipzig. Zwischen Chemnitz Süd und Chemnitz Rottluff liegen Fahrzeugteile auf der Fahrbahn. A2 Richtung Berlin zwischen Allerengersleben und Bornstedt 6 Kilometer Stau plus 20 Minuten. A2 Richtung Berlin zwischen Thesen und Cesa Behinderungen nach Unfall. A4 Frankfurt Richtung Dresden zwischen Ronneburg und Schmölln Behinderungen nach Unfall. A9 Richtung Berlin zwischen Bad Klosterlausnitz und Dreußig 7 Kilometer Stau. An einer Baustelle 20 Minuten Verzögerung. A9 Richtung Berlin zwischen Coswig und Niemegk 5 Kilometer Stau durch mehrere defekte Fahrzeuge im Baustellenbereich 15 Minuten länger. Die A38 Richtung Leipzig ist zwischen Bad Lauchstädt und Merseburg Nord nach Unfall gesperrt. Und die B173 ist zwischen Kesselsdorf und Grumbach an der Kreuzung Wilsdorfer Straße nach Unfall ebenfalls gesperrt. Soweit der MDR aktuell Verkehrsdienst. Die Zeit 11.18 Uhr.
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15: An diesem Pfingstwochenende findet ja traditionell das Treffen der Sudetendeutschen statt. Etwa 3 Millionen Deutschen wurden nach den Verbrechen der Nationalsozialisten direkt nach dem Zweiten Weltkrieg aus Böhmen, Mähren und Schlesien vertrieben. Ein noch immer sensibler Punkt in den deutsch-tschechischen Beziehungen. Die Zusammenkunft in diesem Jahr ist besonders, denn die Vertreter der Sudetendeutschen treffen sich nicht wie in den vergangenen 75 Jahren in Deutschland, sondern erstmals in Tschechien. Genauer im mährischen Brno, auf Deutsch also Brünn. Wir haben mit unserem Ostblogger Robert Schuster aus Prag darüber gesprochen, warum das Treffen seit Wochen für heftige Kontroversen in Tschechien sorgt. Wie kommt es überhaupt, dass der Sudetendeutsche Tag in diesem Jahr erstmals in Tschechien stattfindet?
5: Ja, eigentlich war es schon immer klar, dass früher oder später der Sudetendeutsche Tag in Tschechien stattfinden wird, also in der alten Heimat der Sudetendeutschen. Nur wusste man nicht, wann es soweit sein wird. Deswegen war es auch doch für viele überraschend, als Bernd Posselt, der Sprecher der Sudetendeutschen, im November vergangenen Jahres angekündigt hat, dass der nächste Sudetendeutsche Tag, also im Jahr 2026, in Tschechien und dann zwar in Brünn, also der zweitgrößten tschechischen Stadt, stattfinden wird. Also das war für viele überraschend. Auf der anderen Seite kann man schon auch nachvollziehen, dass sicherlich auch die Sudetendeutschen ein bisschen stolz sein drauf können, was in den vergangenen 10, 15, 20 Jahren erreicht wurde im gegenseitigen Verhältnis und dass man vielleicht diese Ergebnisse auch ein bisschen zur Schau stellen will, und zwar auch gegenüber der tschechischen Öffentlichkeit, die ja mit diesem sudetendeutschen Thema eigentlich nicht besonders viel am Hut hat, beziehungsweise eigentlich mit diesem Thema eigentlich auch nicht anfangen kann. Das heißt, man wollte auch zeigen oder will zeigen, dass man Bestandteil des Landes war, der Kultur, dass man dazugehört. Und natürlich gab es schon damals, als nach der Ankündigung Posselts, erste Proteste von Brunner Kommunalpolitikern, aber das gehört natürlich auch dazu.
15: Das hat sich aber in den vergangenen Wochen geändert. Die Gegner der Veranstaltung wurden ja dann doch immer lauter. Worum geht's denn bei diesem Protest gegen das Treffen der Sudetendeutschen?
5: Ja, da muss man sagen, dass sich praktisch der Parlamentspräsident Tomio Okamura, also ein japanischstämmiger tschechischer Politiker, an die Spitze des Protests gestellt hat. Seine Partei Freiheit und direkte Demokratie, SPD, ist Mitglied der Regierungspartei und die haben im Parlament eine Resolution verabschiedet oder durchgesetzt, in der die Abhaltung des Sudetendeutschen Tags in Tschechien abgelehnt wurde. Und das hat dann natürlich auch zu weiteren Folgen geführt. Also vor allem auf Social Media gibt es seit einigen Tagen, Wochen einen regelrechten Krieg, also zwischen Befürwortern dieser Veranstaltungen, den erbitterten Gegnern. Und eigentlich muss man sagen, dass das ein bisschen so ein Stellvertreterthema geworden ist für einen weiteren Kampf, der hier geführt wird zwischen einer politischen Einstellung, die sich als weltoffen, die man als weltoffen, als liberal bezeichnen kann, und einer Einstellung, die eher, würde ich sagen, konservativer, eher auf das National betonte angelegt ist. Das heißt, es ist eine Konfrontation entstanden, aber ich denke nicht, dass das jetzt das sehr gute deutsch-tschechische Verhältnis beschädigen könnte.
15: Jetzt war die Stimmung vor dem Treffen der Sudetendeutschen in Brünn also von starken Kontroversen geprägt. Worauf stellt sich die Stadt an diesem Wochenende ein?
5: Auf jeden Fall wird es sicherlich zu Protesten kommen. Das ist eigentlich schon eingespeist quasi. Deswegen ist auch der Sicherheitsaufwand sehr groß. Und vor allem auch deshalb, weil die Sudetendeutschen ganz bewusst die Veranstaltung auch angelegt haben, dass sie sich jetzt nicht verstecken wollen in welchen Hallen, hinter hohen Wänden, sondern viele dieser Veranstaltungen finden auch im Freien statt. Das heißt, auch die verschiedenen Gedenkveranstaltungen, also wo auch der zum Beispiel der Juden, der Brünner Juden, die deportiert wurden, gedacht wurde, oder auch der Widerstandskämpfer der Tschechischen, die von den Nazis hingerichtet wurden, das findet alles im Freien statt, weil man eben auch ein Zeichen setzen will, dass man in diesen Dialog und in diese Interaktion mit der Öffentlichkeit treten will, dass man sich nicht verstecken kann. Und da nimmt man dann natürlich auch die möglichen Proteste der Gegner dieser Veranstaltung in Kauf.
15: Informationen von unserem Ostblogger Robert Schuster waren das. 11:22 Uhr, 8 Minuten vor 11:30 Uhr. In Polen fand vor kurzem eine der allzeit größten Internetspendenaktionen weltweit statt. Ein polnischer Influencer sammelte in einem 9-tägigen Livestream und mit Unterstützung zahlreicher Prominenter rund 66 Millionen Euro für krebskranke Kinder. Die Aktion zeigt auch, wie sehr die jungen Krebspatienten auf die Unterstützung privater Stiftungen angewiesen sind. Alexandra Süste und Ulrike Schuld berichten.
6: Es ist ein Fall für das Guinness-Buch der Rekorde. Noch nie hat eine Spendenaktion im Internet so viel Geld eingebracht wie die des polnischen Influencers Wodwogang zugunsten der Stiftung Cancer Fighters. Über 280 Millionen Zloty, also rund 66 Millionen Euro. Stiftungen wie Cancer Fighters sind in Polen weit verbreitet. Sie kümmern sich um die Versorgung der rund 1200 Kinder, die in Polen jedes Jahr an Krebs erkranken. Dabei geht es nicht um die medizinische Grundversorgung, die übernimmt die staatliche Krankenkasse, sondern um die weiteren Bedürfnisse der betroffenen Kinder und ihrer Familien, erklärt Jakub Koschikowski, Onkologe und Sprecher der obersten Ärztekammer. Solche Spendenaktionen wie von Wort Wargang sind bestimmt sehr sinnvoll und sie können sich um einen unversorgten Bereich kümmern. Das heißt, vor allem den Sozialbereich. Es geht zum Beispiel um Fahrtkosten ins Krankenhaus, um Aufenthaltskosten eines Elternteils im Krankenhaus. Denn oft muss jemand mit dem Kind über eine längere Zeit im Krankenhaus wohnen. Es sind auch Ausgaben fürs Essen, denn die Kinder werden im Krankenhaus mit Essen versorgt, die Eltern aber nicht immer. An allen 20 Kinderonkologiezentren Polens sind solche Stiftungen tätig. Sie übernehmen etwa die Kosten für die langwierige Physiotherapie, für zusätzliche Medikamente und bezahlen die psychologische und pädagogische Betreuung der Kinder. Oft kompensieren sie den Verdienstausfall der Eltern, die sich um ihr krankes Kind kümmern müssen und nicht arbeiten gehen können. Und in einigen Fällen finanzieren sie sogar die Sanierung von Krankenhausstationen und die Anschaffung von medizinischem Gerät. Aneta Klimek-Jandryka von der Stiftung Iskierka, die vor allem in Schlesien wirkt, fasst ihre Arbeit so zusammen. Wir haben keinen Einfluss auf die Krankheit, aber wir können auf die ganze Umgebung des Patienten, auf seine Eltern einwirken, das medizinische Personal unterstützen, technische Ausstattung an Krankenhäuser liefern oder die Diagnostik verstärken, um vor allem schneller reagieren zu können und die Chancen auf Heilung zu vergrößern. Die Arbeit der Stiftungen schließe Lücken im polnischen Gesundheitssystem, so Klimek Jędrzejczyk. Lücken, die es eigentlich gar nicht geben dürfte. Wir als Stiftung Iskierka, und das machen wir schon seit über 20 Jahren, träumen davon, nicht so viele Spendengelder in Anspruch nehmen zu müssen und davon, Lösungen innerhalb des öffentlichen Gesundheitssystems zu finden. Ohne diese Stiftungen und die Spenden der polnischen Bevölkerung wären krebskranke Kinder und ihre Familien in dieser schwierigen Situation auf sich selbst gestellt.
15: Soweit der Bericht von Ulrike Schutt. Wie lästig es ist, auf der Suche nach einem Parkplatz durch die Straßen zu kurven. Diese Erfahrung hat wohl jeder Autofahrer in Europa schon mal gemacht. Herbert Grönemeyer hat einen Song drüber geschrieben. Besonders schlimm ist es aber in Sarajevo, der Hauptstadt von Bosnien-Herzegowina, wie tief Anwohner dort für die knappe Ware Garage in die Tasche greifen müssen und wie mit Parkraum Geld verdient wird. Das berichten jetzt unter anderem Tyra Feider-Marberg.
7: Ademir Uperta parkt ein. Und das ist kein leichtes Unterfangen. Seine Garage ist kaum größer als sein Auto. Das bedeutet Zentimeterarbeit mit eingeklappten Spiegeln. Denn Admirs Garage in Grbavica, einem Stadtviertel von Sarajevo, wurde in den 70er Jahren erbaut, als die Autos noch deutlich kleiner waren als sein SUV.
9: Wenn ich jeden Tag rausfahren müsste, könnte ich das nicht. Ich hätte nicht die Geduld dafür. Ich nehme das Auto einmal pro Woche oder eventuell alle zwei Wochen und ich fahre das Auto nicht durch die Stadt.
7: Dabei hat Admir noch Glück gehabt. Er hat einen Stellplatz für sein Auto gefunden und das ohne ein Vermögen zu bezahlen. Denn Parkplätze sind in Sarajevo Mangelware, was die Preise beeinflusst. Das weiß auch Immobilienmakler Sheriff Dervish Kadic, der in Stuttgart aufgewachsen ist und heute in Sarajevo lebt.
10: Garagen und Parkplätze sind dabei längst keine Randerscheinung mehr, sondern ein ernstzunehmender Markt.
7: Je zentraler, desto teurer. Für einen Garagenstellplatz in der Innenstadt zahlt man im Monat bis zu 500 konvertible Mark, also rund 250 Euro. Für das Geld kann man am Stadtrand bereits eine kleine Wohnung mieten. Und auch die Kaufpreise sind in den letzten Jahren stark gestiegen. Die Nachfrage nach Parkraum übersteigt das Angebot bei weitem. Allein zwischen 2013 und 2021 wuchs die Zahl der in Sarajevo registrierten Fahrzeuge um 60%. Dazu kommt, dass die Stadt in einem Kessel liegt, was den Platz einschränkt.
10: Neue Wohngebäude erstehen, aber der dazugehörende Parkraum wird oft nicht mitgedacht,
7: sagt Makler Dervish Kadic. Und selbst wenn Parkplätze entstehen, werden sie separat an den Höchstbietenden vermarktet und nicht an die Anwohner.
10: Das System ist so gebaut, dass der Bauherr profitiert, nicht der Käufer, also Endverbraucher im Endeffekt. Ein Gesetz, das die Bauträger verpflichtet, Garagen zu den neuen Wohnungen zu bauen, gibt es nicht.
7: Weil man in Sarajevo mit Parkraum viel Geld verdienen kann, hatte die Stadt sogar schon einen Parkplatz-Korruptionsskandal. Der ehemalige Bezirksvorsteher der Altstadt vergab öffentliche Parkplätze im Touristenviertel zur Vermarktung an Freunde, ohne Ausschreibung und ohne Gemeinderatsbeschluss. Inzwischen hat die Staatsanwaltschaft Anklage wegen organisierter Kriminalität und Geldwäsche erhoben. Immerhin erhielt die Stadt die Flächen zurück, ein kleiner Lichtblick. Eine wirkliche Lösung für genervte Autofahrer ist derweil nicht in Sicht. Dafür werden derzeit die öffentlichen Verkehrsmittel ausgebaut.
15: Soweit der Bericht von Tyra Weider-Marberg und damit ist es 11.29 Uhr. Wir gehen schnell zu Eckart Hering ins MDR-Wetterstudio. Wie ist es?
13: Sonnenreich, blauer Himmel, lediglich zum Nachmittag kommen von Nordwesten her die ein oder andere Wolke nach Mitteldeutschland hineingezogen. Aus diesen Wolken wird es aber nicht herauströpfeln. Es bleibt trocken und das Hoch Zeno sorgt mit der warmen subtropischen Luft dafür, dass sich die Temperaturwerte heute in der Spitze bei 28 bis 30 Grad bewegen. Selbst in den Kammlagen 23 bis 27 Grad.
15: Also Wolken ja, aber die tun nichts, sie wollen nur spielen.
13: Ja, ja.
15: Eckart Hering, vielen Dank. Und jetzt schauen wir noch ganz kurz auf die Themen in der nächsten halben Stunde. Da gucken wir unter anderem uns in Thüringen um. Und zwar zum Start der E-Auto-Prämie und was die da eigentlich gerade anstellt.
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4: Um 11.30 Uhr mit Rio Takeda. Sachsens Ministerpräsident Michael Kretschmer hat mehr Vollzeitarbeit gefordert. Der CDU-Politiker sagte der Neuen Osnabrücker Zeitung, am Ende müssten Lösungen gefunden werden, die alle nützten. Als Beispiele führte er unter anderem die Sicherheit des Arbeitsplatzes und sichere Steuereinnahmen an. Kretschmer zeigte sich zudem offen für höhere Steuern für große Vermögen und Erbschaften. Steuererhöhungen für Reiche seien aber nur der letzte Baustein eines umfassenden Reformpakets, um kleinere Einkommen zu entlasten. Die Deutsche Industrie- und Handelskammer erwartet für das laufende Jahr nur noch ein geringes Wirtschaftswachstum. Wie DIHK-Hauptgeschäftsführerin Helena Melnikow der Welt am Sonntag sagte, rechnen die Experten mit einem Plus von 0,3%. Anfang des Jahres waren sie noch von 1% ausgegangen. Melnikow begründet den Abschwung vor allem mit dem Iran-Krieg. Dadurch seien die Energie- und Rohstoffpreise massiv gestiegen. Das habe für viele Betriebe das Fass zum Überlaufen gebracht. Der ukrainische Präsident Volodymyr Zelensky lehnt eine assoziierte Mitgliedschaft seines Landes in der EU ab. Wie die Nachrichtenagentur Reuters berichtete, teilte das Zelensky der EU-Spitze in einem Brief mit. Darin schrieb er, dieser Vorschlag sei ungerecht. Die Ukraine erhalte damit kein Stimmrecht in der Europäischen Union. Bundeskanzler Friedrich Merz hatte vorgeschlagen, der Ukraine als Zwischenschritt eine Teilnahme ohne Stimmrecht an EU-Treffen zu erlauben. Die US-Regierung verschärft die Hürden für den Erhalt der sogenannten Green Card. Das Dokument ermöglicht Ausländern einen dauerhaften Aufenthalt in den USA. In einer Anweisung der Einwanderungsbehörde heißt es, in der Regel solle dazu das konsularische Verfahren im Heimatland genutzt werden. Bisher konnten sich Urlauber, Studenten oder andere Besucher unter bestimmten Bedingungen auch direkt in den USA auf eine Green Card bewerben. Bundesaußenminister Johann Wadephul sieht die USA weiter als verlässlichen Partner in der NATO. Bei einem Treffen mit seinen Amtskollegen im schwedischen Helsingborg sagte der CDU-Politiker, US-Außenminister Marco Rubio habe das Gemeinsame des Verteidigungsbündnisses betont. Er habe sich darauf eingelassen, dass der NATO-Gipfel in Ankara in 6 Wochen ein Zeichen der Geschlossenheit aussenden solle. US-Präsident Donald Trump hat die europäischen NATO-Partner immer wieder heftig kritisiert. Das waren die Nachrichten. Das Wetter mit den Temperaturen von 11 Uhr. Atern sonnig, 22 Grad, jeweils sonnig. Dresden 23, Eisenach 23, Erfurt 21 Grad. Gardelegen 24, Hoyerswerda 23, Magdeburg 24. Neuhaus am Rennweg 21 Grad, Oschatz 24, Plauen 23, Wernigerode 25 und Lutherstadt-Wittenberg meldet 24 Grad. Am Nachmittag neben durchziehenden Wolken teils heiter, teils sonnig, dabei trocken, Höchstwerte 25 bis 30 Grad. In der Nacht größtenteils klar, 16 bis 11 Grad. Morgen Sonne und Wolken, im Verlauf zeitweise stärker bewölkt, örtlich einzelne Schauer, Höchstwerte 25 bis 30 Grad. Pfingstmontag sonnenreich und trocken, weiterhin sehr warm. MDR Aktuell Verkehrsdienst. A2 Richtung Berlin zwischen Allerengersleben und Bornstedt, 6 Kilometer Stau plus 20 Minuten. A9 Richtung Berlin zwischen Bad Klosterlausnitz und Dreußig, 7 Kilometer Stau an einer Baustelle plus 15 Minuten. A9 Richtung Berlin zwischen Coswig und Niemegk, 5 Kilometer Stau durch mehrere defekte Fahrzeuge im Baustellenbereich plus 15 Minuten. Vorsicht auf der A9 Richtung München zwischen Belitz und Brück, liegen Fahrzeugteile auf der rechten und mittleren Fahrspur. Die A38 Richtung Leipzig ist zwischen Bad Lauchstädt und Merseburg Nord nach Unfall gesperrt. 2 Kilometer Stau bis Dreikalle Süd. Und die B173 ist zwischen Kesselsdorf und Krumbach an der Kreuzung Wilsdruffer Straße ebenfalls nach Unfall gesperrt. Soweit der MDR Aktuell Verkehrsdienst. Die Zeit 11.34 Uhr.
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0: Und noch eine halbe Stunde mit mir am Mikrofon, Stefan Rank, mein Name. Ich wünsche schöne Pfingsten.
15: Seit dieser Woche können Privatkäufer die E-Auto-Prämie beantragen und das Interesse an dem staatlichen Zuschuss ist enorm. Schon in den ersten Tagen sind auf tausende Anträge, rund 20.000, zumindest Stand letzten Mittwoch, auf dem extra eingerichteten Portal registriert worden. Dabei bräuchte es mancherorts diesen staatlichen Zuschuss eigentlich gar nicht, denn hier ist die Elektromobilität bereits mobiler Alltag. Zum Beispiel in Thüringen. Mein Kollege Sven Kochale ist zu einem Autohaus im Eichsfeld aufgebrochen und hat sich E-Mobilität im ländlichen Raum mal erklären lassen.
0: Dingelstedt liegt inmitten einer malerischen Landschaft. Zwischen weiten Feldern und sanften Hügeln betreibt Katharina Günther ihr Autohaus.
2: Also im Eichsfeld ist das Thema Elektromobilität definitiv angekommen. Das merkt man an den Zulassungszahlen und an den Fahrzeugen, die umherfahren mit dem E-Kennzeichen.
0: Das Autohaus hat ihr Vater nach der Wende aufgebaut. Damals ging es praktisch nur um Verbrenner. Doch inzwischen würden sich die meisten Fragen um das E-Auto drehen, erklärt die Geschäftsführerin.
2: Also es ist ein wahnsinniger Boom. Also wir verkaufen jeden Tag mindestens 2-3 Elektrofahrzeuge. Und der Absatz, der ist enorm für uns. Man merkt richtig, dass gerade jetzt, wo die Förderung beschlossen wurde, da denken die Leute, die kriegen keine Autos mehr.
0: Der Hof des Autohauses ist voll. Jede Lücke ist besetzt. Mit einem E-Auto. Seit die staatliche Prämie beantragt werden kann, ist der Terminkalender von Verkaufsberater Benedikt Diele noch voller.
8: Also angedeutet hat sich schon, allein durch die Erhöhung der Spritpreise. Aber jetzt, wo die Elektroförderung greifbar ist, mit der Einreichung der Anträge, merkt man schon, dass noch mal mehr Nachfrage da ist.
0: Das hängt auch damit zusammen, dass im ländlich geprägten Eichsfeld viele Eigenheime stehen und sich die Besitzer schon vor Jahren entschieden haben, in die Sonnenenergie zu investieren. Mit dem E-Auto würden sie jetzt den nächsten Schritt gehen, erklärt Autohauschefin Katharina Günther.
2: Die Infrastruktur ist sehr gut ausgebaut. Die Kunden haben überwiegend Photovoltaik auf dem Dach und wollen natürlich ihren eigenen Strom, den sie produzieren, auch nutzen.
0: Nur etwas mehr Zeit sollten die Kunden jetzt mitbringen, rät die Unternehmerin. Weniger wegen der Technik im E-Auto, sondern wegen der vielen Fragen zur neuen Förderung und Finanzierung.
15: Der Bericht von Sven Kochale. Wenn beim Fernsehen die Kameras abgeschaltet sind, dann bleibt da vor allem eines zurück: jede Menge Klamotten, Möbel, Requisiten, ganze Kulissen mitunter. Beim MDR bekommen die jetzt ein zweites Leben, denn die Kollegen versteigern einen Teil ihres Fundus. Und der hat schon für Andrang gesorgt. Fans, Neugierige und Schnäppchenjäger konnten jetzt zwischen Fernsehgeschichte und Baumarktwaren stöbern. Und mittendrin war unsere MDR Leipzig-Reporterin Barbara Brähler.
11: Noch kein Hammerschlag, keine letzten Gebote, keine Gewinnertränen. Dafür jede Menge neugieriger Blicke. Für die Versteigerung des MDR-Fundus konnten Interessenten erstmals die Objekte begutachten und sich schon mal gedanklich einrichten. Oder zumindest ausprobieren, ob das Wunschstück auch durch die eigene Haustür passt. So wie bei Janina und Klaus. Ihr Objekt der Begierde, ein Schreibtisch aus der Gründerzeit für die Tochter.
12: Sie hat sich einen ausgesucht, gesagt. Es geht eher darum, ob wir es ins Auto bekommen, also ob wir es transportieren können. Ich glaube, das ist so gerade der Haken.
11: Gleich neben dem schweren Erbstück aus vergangener Zeit steht ein deutlich handlicherer Publikumsliebling. Ein Couchtisch in Form eines Bücherstapels. Literarisch wertvoll, vielleicht nicht, aber immerhin 200 Euro schwer. Wer höher hinaus will, muss tiefer in die Tasche greifen. Die Spitzenreiter aktuell sind quietschgelbe Design-Freischwingerstühle und die Telefonzelle von Florian Silbereisen. Beide stehen bei 420 Euro. Noch klingt das alles nach Schnäppchen. Doch das könnte sich schlagartig ändern, wie Dirk Grassinger, Chef des Online-Auktionshauses Hämmerle, erklärt.
25: In der Regel so 2 Stunden, bevor der Hammer fällt, geht es dann richtig rund. Wir haben ja auch einen Bietassistenten. Ja, da gibt es dann auch viele Bieter, die sagen, Mensch, da ist kaum Bewegung auf dem Artikel, dann lege ich bei einem Startpreis von 1 Euro mal mein Maximalgebot im Assistenten bei 10 Euro fest. Die könnten dann das Nachsehen haben.
11: Heißt übersetzt, wer zu früh zufrieden ist, ist später vielleicht raus. Bietdramen sind also vorprogrammiert. Das schreckt René aus der Nähe von Leipzig nicht ab. Budget gibt's erstmal nicht, dafür aber einen klaren Plan, ein ganz besonderes Geschenk.
26: Meine Frau, die war 2010 mit in Vancouver gewesen und da gibt es jetzt 2 so eine Lichtsäulen, sozusagen als Erinnerung an die Vancouver-Zeit.
11: Wer durch die Halle läuft, merkt schnell, das ist nicht nur Retro-Kitsch, das ist ein echtes Universallager. Möbel, Lampen, komplette Bühnen und Messebauelemente, quasi ein Baumarkt mit Fernsehkarriere. Und dann wären da noch Zirkuswagen, gleich 4 Stück. Nicht für den Vorgarten, antworten oder vielleicht doch. Sarah und ihr Vater Wolfgang aus Werdau denken jedenfalls schon größer.
14: Für den Garten, für die Gartenmöbel.
18: Meine Tochter hat einen großen Garten und da passt der wunderbar rein. Meine Frau hat gesagt, wir können auch zwei nehmen, also, aber das ist natürlich jetzt eine Preisfrage.
11: Die Antwort entscheidet sich am Mittwoch, wenn aus Mal schauen plötzlich meins wird, wenn Hände hochgehen und Preise gleich mit. Dafür hat man dann aber auch ein wenig Fernsehgeschichte in den eigenen vier Wänden.
15: Barbara Brähler berichtete und jetzt übernimmt wieder Silke Heine mit dem Sport.
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19: Und ich bin gar nicht alleine, denn ich habe noch einen Reporter an der Hand. Denn es ist Thüringen-Pokalfinale. Der FC Carl Zeiss Jena spielt gegen den ZFC Meusewitz. Ein Duell, das wir auch aus der Fußballregionalliga Nordost kennen. Aber heute nun sind die Thüringer gefordert und suchen ihren Thüringen-Pokalsieger, der ja dann auch in der kommenden DFB-Pokalsaison teilnehmen kann. Seit 11.30 Uhr wird gespielt. Thorsten vom Wege, schon eine Torchance gesehen?
20: Eine halbe für den FC Carl Zeiss Jena, aber es steht 0-0, denn im Anschluss an die erste Ecke für die Jungs aus dem Ernst-Abisch-Sportfeld gab es ein ziemliches Durcheinander im Strafraum der Meuselwitzer, am Ende aber keinen Jena, der bereit war, den Ball irgendwie in die Maschen zu befördern. Deswegen Tolus unentschieden, Jena ganz in Blau, die Meuselwitzer ganz in Grün vor 10.000 Zuschauern bei 28 Grad, die sie angesagt haben. 25 sind es inzwischen schon im Schatten. Aber wo bitteschön ist Schatten? Auf der rechten Seite. Da wirft die Tribüne so einen 6 Meter breiten Schatten. Also wenn du da Rechtsverteidiger bist bei Meuselwitz oder links außen bei Jena, hast du

0: der hier klare Außenseiter, ganz klar. Jena hat das Momentum, Jena hat in den letzten Tagen richtig gut gespielt in den letzten Spieltagen und Meuselwitz kommt mit einer Niederlagenserie und ist ja auch noch nicht gerettet. Vielleicht muss man im nächsten Jahr ja in der fünften Liga antreten. Ist heute egal, heute geht es um den Pokal, den in Thüringen 0-0 steht's hier, da 10 Minuten in etwa absolviert sind.
1: Vielen Dank erstmal, Thorsten vom Wege. Wir werden das Spiel natürlich weiter für Sie beobachten und Sie können es auch sehen, und zwar in der Sport im Osten App. Da gibt es das Spiel in voller Länge. Große Bühne ja heute für den kleinen Fußball, denn nicht nur das Thüringen-Pokalfinale steht an, auch in Sachsen-Anhalt geht es um die Pokalkrone zwischen Germania Halberstadt und dem Halleschen FC. Und auf das Sachsen-Pokalfinale, das ebenfalls heute ausgetragen wird, schaut Susanne Böttcher voraus.
2: Der FSV Zwickau gegen Erzgebirge Aue. Oder wie Veilchentorwart Martin Mennel es umschreibt.
3: Da trifft man uns, eine Mannschaft, die in der dritten Liga ihre Ziele nicht erreicht hat, auf eine andere Truppe, die in der Regionalliga dann doch ganz ordentlich abgeschnitten hat.
2: Zwickau beendet die Regionalliga-Saison als starker Dritter. Bei Erzgebirge Aue ging es, als der Abstieg feststand, zuletzt wieder aufwärts. Die letzten 5 Spiele hat Aue nicht verloren. Blick auf die Bilanz im Sachsenpokal. Zwickau hat bei 5 Finalteilnahmen noch nie gewonnen. Von den 4 Pokalsiegen für Aue gab es 3 Siege gegen Zwickau. FSV-Coach Rico Schmidt, merkt man die Vorfreude auf den Fußballnachmittag im heimischen Stadion an.
4: Diese Atmosphäre, diese Energie, die jetzt so drumherum in der Stadt drin, im Bekanntenkreis, in der Mannschaft, eine Freude, das ist eine Lustwoche, eine Bonuswoche für uns, die wir uns erarbeitet haben.
2: Und Lust haben auch die Fans. Mit 9.680 Zuschauerinnen und Zuschauern ist das Stadion ausverkauft. Mehr sind aufgrund von Pufferzonen nicht verfügbar. Dabei hätte der Verein doppelt so viele Tickets verkaufen können. Mehr als 16.000 Anfragen waren eingegangen.
1: 15.30 Uhr beginnt das Sachsen-Pokalfinale. Auch da sind wir wie bei allen anderen mitteldeutschen Landespokalfinalentscheidungen live für Sie dabei. Fußball-Zweitligist Dynamo Dresden muss in der kommenden Zweitligasaison ohne Kofi Amoako auskommen. Der 21-Jährige verlässt die SGD und wechselt zum Bundesligisten Hamburger SV. Möglich wurde durch eine Ausstiegsklausel in Amoakos Vertrag. Kofi Amoako war erst im Sommer vergangenen Jahres vom VfL Wolfsburg nach Elbflorenz gewechselt. Für die Dresdner absolvierte der Mittelfeldspieler insgesamt 33 Pflichtspiele in der zweiten Bundesliga sowie dem DFB-Pokal. Und beim Auswärtsspiel der SGD gegen den 1. FC Magdeburg erzielte er im Januar dieses Jahres sein erstes Tor im Profifußball.
5: Silke Heine mit dem Sport, vielen Dank. Damit gleich 11.45 Uhr. Die aktuelle Topmeldung heute beschäftigt sich mit Sachsens Ministerpräsident Michael Kretschmer. Der kann sich nämlich offenbar höhere Steuern auf große Vermögen und Erbschaften vorstellen, schränkt aber in der neuen Osnabrücker Zeitung ein, dass Steuererhöhungen für Reiche nur der letzte Baustein eines umfassenden Reformpakets sein könnten. Weitere Meldungen hat jetzt Rio Takeda für Sie.
6: Im Hafen von Novorossiysk am Schwarzen Meer ist Feuer ausgebrochen. Wie die russischen Behörden mitteilten, galt der ukrainische Drohnenangriff einem Öldepot. Drohnentrümmer hätten das Feuer ausgelöst, das zudem mehrere Hafengebäude erfasst habe. In der katholischen Kirche in Deutschland steigt die Zahl von Frauen in Führungspositionen. Eine Abfrage der Nachrichtenagentur EPD ergab, dass in den meisten Bistümern mehr als 30% der Chefposten mit Frauen besetzt sind. Die katholischen Bischöfe hatten 2018 vereinbart, Frauen in Chefpositionen gezielt zu fördern. Wegen des Ebola-Ausbruchs in der Demokratischen Republik Kongo soll sich die Fußballnationalmannschaft des Landes vor der WM in Isolation begeben. Das fordert der Ausrichter die USA. Das Weiße Haus erklärte, das Team solle sich vor der Einreise für 21 Tage isolieren. Das Wetter. Am Nachmittag neben einigen Wolken, heiter bis sonnig und trocken, 25 bis 30 Grad. In der Nacht größtenteils klar, 16 bis 11 Grad. Morgen weiterhin heiter bis sonnig. Im Verlauf zeitweise wolkiger und einzelne Schauer, 25 bis 30 Grad. MDR, aktuell Verkehrsdienst, A2 Richtung Berlin zwischen Allerengersleben und Bornstedt, 6 Kilometer Stau plus 20 Minuten. A2 Richtung Berlin zwischen Thesen und Cesar, eine ungesicherte Unfallstelle. A9 Richtung Berlin zwischen Bad Klosterlausnitz und Dreußig, 7 Kilometer Stau an einer Baustelle plus 15 Minuten. A9 Richtung Berlin zwischen Coswig und Niemegk, 5 Kilometer Stau durch mehrere defekte Fahrzeuge im Baustellenbereich plus 15 Minuten. Vorsicht auf der A9 Richtung München zwischen Belitz und Brück, Fahrzeugteile auf der rechten und mittleren Fahrspur. Die A38 Richtung Leipzig ist zwischen Bad Lauchstädt und Merseburg Nord nach Unfall gesperrt, zurzeit 2 Kilometer Stau bis Dreikalle Süd. Und die B173 ist zwischen Kesselsdorf und Grumbach an der Kreuzung Wilsdorfer Straße nach Unfall gesperrt.

0: Soweit der MDR Aktuell Verkehrsdienst. Die Zeit 11.47 Uhr.
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2: Und passend zum Wetter eröffnen wir hier auch in unserer Deutschland-Reportage jetzt die Freibadsaison. Endlich wieder an der frischen Luft, die Bahnen durchs Wasser ziehen, lang ausgestreckt auf dem Handtuch im Schatten dösen, Eis essen, Schwimmbadpommes, die Kinder mit dem Eimerchen am Becken planschen lassen. Ganz weit im Südwesten der Republik, in Freiburg im Breisgau, am Rande des Schwarzwalds, da schlägt das Herz der Menschen für ihr geliebtes Loretto-Bad. Es ist das älteste Familienbad in Deutschland und das einzige mit einem separaten Damenbad. Und jetzt startet es also in die Sommersaison, über die Geschichte und die Geschichten dahinter. Rund um das einzigartige Freiburger Freibad berichtet Marion Eiche.
3: Guten Morgen, liebe Badegäste. Wir begrüßen euch heute im Loretto-Bad zum ersten Badetag der Saison 2026. Wir wünschen euch viel Spaß im Familienbad mit euren Kindern und euren Liebsten und natürlich auch im Damenbad.
4: Wunderbar, der Testlauf für die Durchsagen hat funktioniert. Es ist alles angerichtet für die Eröffnung der Saison am Pfingstwochenende. Mit einer kleinen Gruppe der Freunde des Loretto-Bads, ein eingetragener Verein, mache ich eine Art Stubendurchgang in ihrem Sommerwohnzimmer.
5: Sehr sonnig schon.
6: Oh, guck mal. Es ist so schön. Nach dem ganzen Winter, diese Farben auch an so einem Tag, das finde ich herrlich hier auch. Schau das an.
7: Wenn ich früher Fotos gemacht habe und sie jemandem gezeigt habe, dann haben die alle gefunden, Gott, ist das toll. Da wurden neue Bäume gepflanzt, weil einfach zu wenig Schatten war. Die sind wahnsinnig schnell gewachsen, also ja, erstaunlich. Da stand ein alter Nussbaum. Da ist irgendwann mal ein Ast wirklich ins Wasser gefallen und dann musste er weg.
4: Und schon kommen sie ins Schwärmen und erzählen. Isolde und Mary, die zu den Stammgästen im Lollo gehören. Der Eingangsbereich im Jugendstil mit hell lackierten Holzverzierungen lässt kaum vermuten, dass sich dahinter Edelstahlbecken mit moderner Schwimmbadtechnik befinden. Die historischen Dächer der hölzernen Umkleidekabinen, alles spricht eine eigene Sprache, sagt der Freiburger Bädermanager Daniel Klein-Palmer.
8: Wenn man hier reinkommt, in das Damenbad speziell, man macht die Tür auf und man ist in einer anderen Welt. Und es hat noch diese Zeit, ja, 18. Anfang 19. Jahrhundert, man fühlt sich so ein bisschen in diese Zeit zurückversetzt. Man hört das Rauschen vom Wasser, man sieht die Bäume, man sieht die Liegewiese, man sieht diese Architektur und ist aus dem Alltag irgendwie komplett rausgerissen.
4: Also ich gehe jetzt mit Isolde. Sie haben jeden Sommer eine Kabine hier?
7: Ja, seit ungefähr 10 Jahren.
4: Und welche ist das?
7: Das ist die Nummer 39, diese hier.
4: Hereinspaziert.
7: Es ist ein kleiner Raum, aber man kann einen Liegestuhl hier lagern, man kann einen Sonnenschirm lagern. Da an der Seite hängt man die Handtücher, sogar einen Spiegel hat es. Es ist ein großer Luxus, weil als ich noch gearbeitet habe, bin ich also direkt von der Schule mit dem Fahrrad hier rein, die Schultasche da reingeschmissen und der Badeanzug und die Handtücher und alles war da. Das ist schon sehr toll, ne?
4: Nur selten hat auch der Geschäftsführer des Freiburger Stadtbauverbundes, Matthias Müller, die Gelegenheit, einen Blick ins Damenbad zu werfen.
9: Ja, also ich war letztes Jahr auf einem dienstlichen Termin in den frühen Morgenstunden und gleich nach der Öffnung kam eine der ersten Besucherinnen und ich habe mich dann natürlich schnell verzogen, aber ich habe noch mitgekriegt, wie die Dame ihre Yogamatte aufgerollt hat und es sah nach einem sehr schönen Morgen aus.
4: Wenn wir jetzt über die Geschichte des Loretto-Bads, auch des Damenbads reden, ist es so, dass es ja eigentlich als Männerbad anfing.
9: In der Tat war das ursprünglich Herren vorbehalten und ein lustiger Funfact am Rande, im Winter wurde aus dem Becken das Eis entnommen oder geerntet, das dann bis in den Sommer gelagert wurde und von den vielen Freiburger Brauereien genutzt wurde. Also man kann sehen, Freizeit und Gastronomie und Bäder waren schon damals eng miteinander verwoben.
4: 12 Kreuzer kostete das Bad mit Kabinett zum Umkleiden, Schwimmhosen und Handtuch damals. Mehr als 175 Jahre später ist das Loretto-Bad von einem schönen Wohnquartier umgeben, mit Villen, alten Baumbeständen, einer Schule und einem Krankenhaus in der Nachbarschaft. Rettungsschwimmerin Susanne Schuler macht seit vielen Jahren hier die Aufsicht und kann aus dem Nähkästchen plaudern.
10: Ich meine, die Schwimmrichtung ist eigentlich die, und das sind halt oft, ich will jetzt nicht sagen, nur Französinnen, die schwimmen dann plötzlich quer. Dann gibt das Gestreite da los. Die untere Seite am Beckenrand, das ist die Streitseite. Das kann man sich gar nicht vorstellen, was da gestritten wird. Da kommen welche, setzen sich hin, hängen die Beine rein. Die andere will da drehen, dann macht die noch so. Und da hinten ist eigentlich immer Streit.
4: Natürlich, wenn sich im Hochsommer 300 Frauen in dem kleinen Damenbad mit Kinderplanschbecken unter den Sonnenschirmen tummeln, kann es schon mal hitzig werden. Ansonsten überwiegt für Isolde, Judith und Mary der Genuss.
6: Sonne, relaxing, safe space für Frauen, das sagen sehr viele junge Frauen, die hier hinkommen. Man vergisst die Welt draußen.
4: Sie sagen Sicherheit. Ist das denn heute auch noch so notwendig? Empfinden Sie das auch so?
11: Auf jeden Fall. Ich weiß auch, dass ich während dem Studium, dass wir das sehr bewusst immer auch ausgewählt haben, dass wir da hingehen, dass wir da unsere Ruhe haben, dass wir da für uns sein können, ohne uns über irgendwas anderes Gedanken machen zu müssen. Zumindest angeguckt auf eine Art und Weise, die es einen unangenehm werden lässt. Auch mal ein Spruch oder auch ein Pfeifen. Das kann einem irgendwie überall passieren und dann ist es hier zumindest der Ort, wo das nicht sein kann. Und das macht es natürlich sehr besonders.
7: Das ganz Besondere hier im Damenbad ist natürlich, dass man oben ohne schwimmen kann. Und das finde ich ganz, ganz hervorragend, weil das ist die beste Massage überhaupt, wenn man also hier so, also das liebe ich einfach.
4: Aber oje, oje, über den Winter sind direkt in der Nachbarschaft Neubauten entstanden. Die beiden Bademeisterinnen runzeln die Stirn.
10: Es gibt noch Zoff, ja.
12: Wahrscheinlich, ja.
10: Mit dem Neubau da.
12: Also es ist ein dreistöckiges Haus, auch Fenster auf die Seite vom Damenbad.
10: Die können ja jetzt alle hier reinschauen.
4: Und auch das Aufsichtspersonal ist so eine Sache, denn vor einigen Jahren haben vor allem orthodoxe Muslime aus dem Elsass und auch von weiter her das Damenbad in Freiburg für sich entdeckt.
10: Es war ein Sommer, da war eine ganze Gruppe Frauen da, die kam aus Aachen. Das sind die wegen der Pfütze. 500 Kilometer gefahren und dann durften sie nichts. Und in Aachen darf man mit einem Jogginganzug ins Wasser, aber hier nicht, ne? Da sind busseweise gekommen und da ging die Tür auf und die sind mit Klamotten sind die reingestürzt. Und wie dann der Herr Hessler hier reinkam, die haben abgetaucht und hinter den Vorhängen versteckt. Also seit hier ab und zu mal männliche Aufsichten sind, von sehr weit her kommen sie nicht mehr ganz so.
4: Welche Geschichten das Lollo wohl in diesem Sommer erleben wird? Einige Wochen vor der Eröffnung beginnen für Larissa Wiedmeier und ihre Kollegen die Vorbereitungen auf die Saison. Es ist ein wunderschöner Tag im März und im Moment sieht das eine Becken, also im Damenbad, noch ein bisschen nach Winterschlaf aus.
12: Ja, so richtig grün, wie man sich's halt vorstellt, das ganze Laub vom Winter noch. Das ist auch eine schöne Arbeit, weil man sieht hinterher, was man geschafft hat.
13: Klopfe, klopfe, klopfe, klopfe.
4: In der Ecke im Damenbad sind jetzt Fliesenarbeiten im Gange und am Boden ein wunderschönes Mosaik entsteht gerade. Der Kollege stöhnt. Ist es kompliziert?
14: Ja, was heißt kompliziert? Wir kriegen alles hin.
4: Sind da die Wände auch krumm und schief?
14: Die Wände waren krumm und schief, haben wir aber gerade gemacht. Das ist denkmalgeschützt und man muss vorsichtig sein, was man verändert. Von außen darf man es gar nicht verändern, eigentlich nur von innen. Und es ist gar nicht so einfach. Da sind wir da auch stolz drauf.
4: Der Erste, der dann kurz vor dem Eröffnungstag bei unserem kleinen Pre-Opening ins unbeheizte Wasserbecken springen darf, ist Bädermanager Daniel Klein-Palmer.
15: Hey, hey, hey, hey, hey, hey, hey, hey, hey, hey,
4: wie fühlt sich's an?
15: Sehr frisch. Irgendwie angenehm, aber auch sehr frisch. Wenn man reinspringt, Gesicht, Hände, Füße sind halt nicht bedeckt und es ist schon sehr frisch, ja. Man kann schwimmen, es geht für ein paar Bahnen, aber zwei Bahnen kriegen wir noch hin.
4: Geschichten über Geschichten schreibt das Lollo. Auch die vom Freundeskreis, der sich vor rund 30 Jahren gegründet hat, als das Bad unter dem finanziellen Druck neuer Vorschriften auf der Kippe stand. Mittlerweile organisieren Gottfried Zimmer und die Freunde des Loretto-Bads Kunstausstellungen und Sommerkonzerte im Damenbad.
16: Es ist eine Freilichtbühne. Wir haben am 11.7. die Red House Hot Six Jazz, die vor 2 Jahren bei strömendem Regen ein super Konzert gemacht haben. Die haben gesagt, wir spielen trotzdem und es war eine super Stimmung. Die Leute waren unter den Sonnenschirmen und anschließend hatten wir auch noch eine riesige Party.
4: Jetzt aber erstmal Wassermarsch im Freiburger Loretto-Bad, denn die Vorfreude steigt mit der Wassertemperatur von Tag zu Tag. Jetzt kommt der Sommer, oder?
6: Ja, hoffentlich. Der soll kommen und wir freuen uns alle.
4: Und dann, wie ist dann so ein typischer Loretto-Bad-Tag für Sie?
6: Ich komme meistens vormittags, wenn das Bad aufmacht, dann bringe ich mein Frühstück mit und ein Buch, schwimme ich eine Runde, frühstücke, schwimme ich eine Runde, lese.
4: Was ist denn Ihre Lieblingsecke im Loretto-Bad?
16: Das Kiosk. Ja, man kann dann Leute beobachten, nach einer Runde einfach dort zu sitzen, halt eben gucken, was sich so da abspielt.
11: Ja, ich tatsächlich freue mich wirklich vor allem auf die Konzerte jetzt, diese besondere Stimmung mitzuerleben, das Licht, die Farben am Abend, da freue ich mich drauf.
4: Sie alle lieben ihr Lollo. Endlich macht es wieder auf und ein ganzer, langer Freiburger Sommer liegt vor Ihnen.
3: Achtung, liebe Badegäste, die Badezeit endet in 30 Minuten. Das Team des Loretto Bads bedankt sich für euren Besuch. Wir wünschen euch noch einen schönen Abend und freuen uns, wenn ihr uns morgen wieder besucht.
17: Ja, und wir kommen jetzt zurück hier nach Mitteldeutschland. Wir schauen zum Thüringen-Pokalfinale. Da stehen sich Carl Zeiss Jena und Meusewitz gegenüber. Thorsten vom Wege, aktuell passiert nicht viel.
0: Nee, und das hat auch was mit Wasser zu tun. Wir haben es ja gerade gehört im Beitrag mit dem Loretto-Bad. Hier ist Trinkpause und es gibt auch das eine oder andere gekühlte Handtuch in den Nacken, denn es ist natürlich hier irre warm im Ernst-Abi-Sportfeld, 25 Grad im Schatten, also deutlich über 30 in der Sonne und entsprechend ist auch die Partie, da hat nämlich noch nicht so richtig was gezündet. 0-0 steht's hier, eine gute Möglichkeit gab es für die Meuselwitzer, Jena tut sich extrem schwer. Aber wir haben ja auch noch eine ganze Menge Zeit zu spielen. Also keine Tore hier bei der Partie zwischen Carl Zeiss Jena und dem ZFC Meuselwitz.
17: Danke, Thorsten. Und gleich nach den Nachrichten sind wir dann wieder live in Jena dabei.
2: Thorsten vom Wege und Silke Heine, vielen Dank. Und jetzt gibt's noch Eckhard Hering auf die Ohren im MDR-Wetterstudio.
0: Ja.
2: Und wir haben es gehört.
0: Das also feuchte Tuch im Nacken. Das finde ich niedlich.
2: Nein, ja. Also das kann man ja heute tatsächlich gebrauchen.
0: Ja,
2: ne?
0: Auf
2: bei
0: jeden
2: Höchstwerten
0: Fall.
2: Um die
0: 28,
2: 29,
0: oh, ja, 28 bis 30 Grad örtlich werden wir sie vermutlich erreichen, selbst in den Kammlagen der Mittelgebirge. 23 bis 27 Grad und das ganze Jahr am Nachmittag etwas eingetrübt, weil da die ein oder andere Wolke noch hinzukommt. Aber nichtsdestotrotz, bis zum Sonnenuntergang wird sie uns erhalten bleiben. Ja, und wie gesagt, wenn man rausgeht, man sollte tatsächlich das ein oder andere Getränk mit bei der Hand haben, denn man wird viel Flüssigkeit brauchen.
2: Wie wären denn die Nachttemperaturen?
0: Mhm, da angenehm? Können wir noch mal kurz auflüften, beziehungsweise durchlüften, denn es kühlt sich in Anführungszeichen ab 16 bis 10 Grad und das sollte man vielleicht auch tun, denn morgen zum Pfingstsonntag wird das Wetter zwar etwas wolkenlastiger, die Sonne zieht sich etwas zurück, am Nachmittag kann es vielleicht auch mal den ein oder anderen vereinzelten Regenschauer geben, aber es bleibt bei den sommerlichen Temperaturen, die morgen in der Spitze bei ähnlichen 27, 28, vielleicht sogar 29 Grad liegen.
2: Eckhard Hering, vielen Dank. In der nächsten Stunde schauen wir auf 77 Jahre Grundgesetz. Bundespräsident Steinmeier hat den heutigen Tag dann zum Ehrenamt ernannt und würdigt damit die Arbeit von Ehrenamtlichen. Und in unseren Urteilen der Woche geht es unter anderem um Fragen wie, muss die Crew einen Gast aufs Kreuzfahrtschiff lassen, wenn dessen Ausweis kurz vor der Abreise gestohlen wurde? Das alles klärt gleich Romy Arndt für Sie.
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18: Uhr mit Ryo Takeda. Der sächsische Ministerpräsident Michael Kretschmer zeigt sich offen für höhere Steuern für auf große Vermögen und Erbschaften. Wie der CDU-Politiker der Neuen Osnabrücker Zeitung sagte, müssen starke Schultern mehr tragen als schwache. Steuererhöhungen für Reiche seien aber nur der letzte Baustein eines umfassenden Reformpakets, um kleinere Einkommen zu entlasten. Kretschmer forderte außerdem mehr Anstrengungen, um Menschen in Vollzeit zu bringen. Er sagte, in Polen arbeiteten die Menschen etwa 600 Stunden mehr pro Jahr als in Deutschland. Sachsen-Anhalt hat das ursprünglich für Intel vorgesehene Industriegelände bei Magdeburg zurückgekauft. Wie das Finanzministerium mitteilte, soll dort ein Hightech-Park entstehen. Gedacht sei er für Unternehmen aus den Bereichen Mikroelektronik, digitale Industrie und künstliche Intelligenz. Zuvor hatte die Stadt Magdeburg auf ihr Vorkaufsrecht bei den Flächen verzichtet. Der geplante Industriepark ist rund 1100 Hektar groß. Über den Kaufpreis wurde nichts bekannt. Der Erfurter Zalando-Betriebsrat wertet die geplanten Verhandlungen über einen Sozialplan positiv. Der Vorsitzende Toni Krause sagte, das sei ein Etappensieg für die Beschäftigten. Zuvor hatten Betriebsrat und Unternehmen vereinbart, eine außergerichtliche Lösung zu suchen. Laut Zalando könnten die Gespräche über den Sozialplan schon kommende Woche beginnen. Sollte es bis zum 20. Juni keine Einigung geben, entscheidet eine Einigungsstelle. Zalando will sein Logistikzentrum in Erfurt im September schließen. In Deutschland zeichnet sich ein neuer Einbürgerungsrekord ab. Nach Recherchen der Welt am Sonntag erhielten im vergangenen Jahr knapp 310.000 Menschen den deutschen Pass. Das wären 18.000 mehr als im Jahr zuvor und der höchste Stand überhaupt. Derzeit melden viele Kommunen rückläufige Antragszahlen. Die Behörden rechnen aber im kommenden Jahr mit einem Anstieg. Dann endet für die ersten Geflüchteten aus der Ukraine die notwendige Aufenthaltszeit von 5 Jahren. Die serbischen Eisenbahnen haben den Zugverkehr im gesamten Land eingestellt. Wie das Unternehmen in der Nacht mitteilte, werden in ganz Serbien bis auf Weiteres keine Züge mehr fahren. Eine Begründung wurde nicht genannt. In der Hauptstadt Belgrad ist heute eine große Protestkundgebung geplant. In der Vergangenheit hatte die serbische Regierung schon 2-mal an solchen Tagen den Zugverkehr gestoppt. Das waren die Nachrichten. Das Wetter mit den Temperaturen von 12 Uhr, jeweils sonnig, Brocken 18 Grad, Chemnitz 22, Dresden 23, Eisenach 23, Erfurt 22 Grad, Fichtelberg leicht bewölkt 18 Grad, jeweils sonnig, Gera 23, Görlitz wolkig 23, Halle sonnig 23, Leipzig sonnig 24 Grad, jeweils sonnig, Magdeburg 25 und Meiningen sonnig 23 Grad. Am Nachmittag neben durchziehenden Wolken teils heiter, teils sonnig, dabei trocken, Höchstwerte 25 bis 30 Grad. In der Nacht größtenteils klar, 16 bis 11 Grad. Morgen Sonne und Wolken, im Verlauf zeitweise stärker bewölkt, örtlich einzelne Schauer, Höchstwerte 25 bis 30 Grad. Am Pfingstmontag sonnenreich und trocken, weiterhin sehr warm. MDR Verkehrsdienst A2 Richtung Berlin zwischen Allerengersleben und Bornstedt, 6 Kilometer Stau plus 20 Minuten. A9 Richtung Berlin zwischen Eisenberg und Reussig, 7 Kilometer Stau an einer Baustelle plus 15 Minuten. A9 Richtung Berlin zwischen Coswig und Niemegk, 5 Kilometer Stau durch mehrere defekte Fahrzeuge im Baustellenbereich plus 15 Minuten. Vorsicht auf der A13 Richtung Dresden, zwischen Schönefelder Kreuz und Rago, ungesicherte Unfallstelle auf der linken Fahrspur. Die A38 Richtung Leipzig ist zwischen Bad Lauchstädt und Merseburg Nord nach Unfall gesperrt. Zurzeit 3 Kilometer Stau bis Dreikalle Süd. Und die B173 ist zwischen Kesselsdorf und Grumbach an der Kreuzung Wilsdorfer Straße ebenfalls nach Unfall gesperrt. Soweit der MDR Verkehrsdienst. Die Zeit 12.04 Uhr.
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17: Hier sind für Sie Romy Arndt und Silke Heine für den Sport. Und wie versprochen, schauen wir auch gleich wieder auf das Thüringen-Pokalfinale in Jena. Da stehen sich die Regionalligisten FC Carl Zeiss Jena und ZFC Meusewitz gegenüber. Trinkpause mittlerweile beendet. Viel Aktivität jetzt auf dem Platz wieder, Thorsten vom Wege?
19: Trinkpause beendet, viel Aktivität leider nicht, weil wir gerade eine Verletzungsunterbrechung haben und von beiden Mannschaften Spieler gepflegt und behandelt werden müssen. Aber es geht wohl für alle Beteiligten weiter. Der Beifall der 10.000 Zuschauer, gut besucht. Das Ernst-Abisch-Böttfeld, der kommt jetzt hier. Und demzufolge kann es beim Stand von 0-0 nun auch endlich mal vielleicht losgehen mit diesem Spiel. Denn ganz ehrlich, so richtig ein Augenschmaus war das, was wir bisher in dieser halben Stunde gesehen haben, noch nicht. Kaum Chancen, weder auf der einen noch auf der anderen Seite. Die beste wohl noch für die Gäste. Eckert, der Kapitän, war da auf der rechten Seite durch. Und war dann allerdings zu egoistisch, denn Pauling war mitgelaufen im Bereich des Mittelstürmers. Und wenn Eckert den Ball quer gelegt hätte, hätte er den ins Tor lecken können. Weil ich im Konjunktiv bleibe, kann man erkennen, das hat dann der Kapitän des ZFC Meusewitz selbst versucht und sein Schuss ging leider weit am Kasten der Jena vorbei. Das war aber trotzdem die einzige Möglichkeit, ansonsten viele Zweikämpfe. Meusewitz steht stabil, versucht es dann immer wieder mit langen Bällen, mit viel Tempo, aber auch das hat nur mäßigen Erfolg bisher. Deswegen ist es ein echt zähes Spiel, das wir hier erleben zwischen dem FC Carl Zeiss Jena, dem man anmerkt, dass es was zu verlieren gibt, und den Meusewitzern, die nichts zu verlieren haben. Großer Unterschied, die einen sind ja fast abgestiegen, die anderen fast aufgestiegen. Den haben wir bisher, was das Leistungsangebot betrifft, noch nicht gemerkt.
17: Vielen Dank erstmal, Thorsten vom Wege. Bei der Schlussphase der ersten Spielhälfte sind wir dann wieder live für Sie dabei.
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20: Heute vor 77 Jahren ist das Grundgesetz verkündet worden. Bundespräsident Frank-Walter Steinmeier hat den Tag zum Ehrentag ernannt. Bundesweit gibt es Mitmachaktionen, die für das Ehrenamt werben sollen. Steinmeier selbst will sich heute in Berlin mit ehrenamtlichen Helfern austauschen, unter anderem in einem Seniorenheim. Und bereits in den letzten Tagen war Steinmeier unterwegs, um Ehrenamtliche zu treffen, und er war auch in Mitteldeutschland. Benjamin Großkopf berichtet.
21: Frank-Walter Steinmeier kommt nach Bernburg in Sachsen-Anhalt. Wer ist das?
22: Ich kenne ihn nicht.
21: Die kleine Lisa wartet auf den Bundespräsidenten.
22: Ich bin ein bisschen aufgeregt.
21: Lisa merkt am Drumherum mit Sicherheitsleuten und Kameras, das ist was Großes, als der Bundespräsident in das kleine Ladenlokal kommt.
22: Ach du Heilige. Ich hab doch...
21: Das Staatsoberhaupt bastelt Holzspielzeug mit Kindern im Coffee to Stay in Bernburg, Sachsen-Anhalt. Ehrenamtliche wollen hier Neu- und Altbernburger zusammenbringen. Steinmeier tourt durchs Land, um die Menschen zu feiern, die das ermöglichen. Ob auf der Schwäbischen Alb, im Ruhrgebiet oder hier in der 30.000 Einwohnerstadt Bernburg. Ehre für das Ehrenamt.
23: Wir brauchen Menschen, die sich anstrengen, das Land besser zu machen und es nicht schlecht zu reden. Wir brauchen Engagierte, die Menschen zusammenführen und nicht gegeneinander treiben. Diejenigen, die mit der falschen Versicherung umherlaufen, früher war alles besser. Damit ist Zukunft nicht zu meistern.
21: Es sind Engagierte wie Katharina Davare, die das hier zusammen mit etwa einem Dutzend Ehrenamtlicher organisiert. Etwas ganz Großes sei das heute, sagt sie, aber...
24: Ja, also es ist schwierig. Wir sind als Ehrenamtler, manchmal stehen wir vielleicht ein bisschen alleine da. Es ist noch nicht immer so gewürdigt, wie man sich das wünscht.
21: Genau deswegen hat Steinmeier den deutschlandweiten Ehrentag ausgerufen, zum Geburtstag des Grundgesetzes an diesem Wochenende. Dazu hat er in fast 10 Jahren Amtszeit schon einige Reden gehalten. Er weiß aber auch, das kommt nicht überall an, und formuliert das so.
23: Das ist alles sozusagen politisches Berlin, und ich möchte gerne ein Bewusstsein dafür schaffen, dass Demokratie unser aller Angelegenheit ist und deshalb die Idee hinaustragen ins Land von Norden nach Süden, von Osten nach Westen, dass wir diesen besonderen Tag, dass wir den in einer besonderen Art und Weise begehen, nicht indem wir uns zurückziehen, nicht indem wir ins Grüne fahren, sondern gemeinsam etwas tun. Fürs Land.
21: Das klingt dann doch schon wieder ziemlich präsidial. Doch gerade diese Begegnungen vor Ort sind es, bei denen Steinmeier den Menschen nahe kommt. Näher als in vielen seiner Reden.
25: Oh, die kennt sich aber aus, Herr Präsident.
26: Man merkt, Sie haben Erfahrung.
25: Ja.
27: Unkrautjäten ist gut zum Frustabbau.
25: Ja. Wirklich.
27: Und Pflanzen?
21: Das Sozialzentrum Bernburg. Gärtnern mit Ehrenamtlichen aus der Region. Sie sind gekommen, um mit Steinmeier Pflanzkübel zu befüllen. Die sollen dann den Bahnhofsvorplatz verschönern.
28: Ich glaube, es ist eine Riesenwertschätzung, dass Sie das heute auch machen und Danke sagen. Und
29: das ist ja auch die Idee mit dem Ehrentag.
21: Sagt ein Bundespräsident, der kurz vor Ende seiner Amtszeit noch einmal einen neuen Anfang macht. Ein Ehrentag, Verbindung von Grundgesetz und Ehrenamt, von Demokratie und Engagement. Etwas, was von diesem Bundespräsidenten bleiben wird, das hofft Steinmeier wahrscheinlich, drückt es aber ein wenig anders aus.
23: Und das wird hoffentlich so, dass ich meiner Nachfolgerin oder meinem Nachfolger empfehlen kann, es in den zukünftigen Jahren genauso zu handhaben.
20: Soweit Bundespräsident Steinmeier. Bis zur Sommerpause will die schwarz-rote Koalition grundlegende Reformen auf den Weg bringen bei Steuern und Arbeitsmarkt, Rente und Bürokratieabbau. Der Zeitplan steht, aber jetzt muss es auch mit der Umsetzung klappen. Und das heißt, die Regierung muss sich einig werden, wie die Reformen genau aussehen sollen. Bundesfinanzminister und SPD-Chef Klingbeil hat nun die Kompromissbereitschaft seiner Partei betont. Ariane Dreisbach dazu.
30: Wir sind bereit, aufeinander zuzugehen und die Blockaden in unserem Land zu überwinden. Das hat SPD-Chef Klingbeil der Rheinischen Post gesagt. Die Bundesregierung arbeite hart daran, die notwendigen Reformen voranzutreiben, und das erfordere Kompromisse in der politischen Mitte. Für die SPD ist laut Klingbeil dabei entscheidend, dass es gerecht zugeht. Nur dann könnten Reformen erfolgreich sein. Wörtlich sagte der Finanzminister: Wir müssen den Zusammenhalt stärken, nicht schwächen. Deshalb sei es auch so wichtig, dass Gewerkschaften und Arbeitgeberverbände beim Reformprozess mit am Tisch säßen. Klingbeil räumte ein, dass die Bundesregierung große Aufgaben vor sich habe. Er plädierte aber für eine grundsätzliche Zuversicht. Deutschland habe immer wieder gezeigt, dass es sich aus schwierigen Phasen herausarbeiten könne. Während SPD-Chef Klingbeil auf Kompromisse in der Regierung setzt, kommen von Unionsfraktionschef Spahn andere Töne. Nach seinen Angaben scheint die jüngste Einigung von Union und SPD über eine Erhöhung des BAföGs schon wieder zu wackeln. Spahn sagte dem Münchner Merkur, dafür sei aus seiner Sicht zurzeit kein Geld da. Staatliche Leistungen wie BAföG, Bürgergeld, Wohngeld und Elterngeld könnten deshalb erst einmal nicht erhöht werden, so der CDU-Politiker. Das fehlende Wirtschaftswachstum mache sich immer mehr bemerkbar. Das schlage sich auch in den Sozialsystemen und im Haushalt nieder. Spahn sagte wörtlich, es bleibt bei dem einfachen Grundsatz. Man kann nur so viel Geld ausgeben, wie man einnimmt.
5: Die Wirtschaftsbeziehungen zwischen der Europäischen Union und Mexiko sollen ausgebaut werden. Seit 10 Jahren wird schon darüber verhandelt. Jetzt ist ein modernisiertes Handels- und Kooperationsabkommen unterzeichnet worden. Jean-Marie Magro mit Einzelheiten.
6: Mit dem modernisierten Abkommen hebt Mexiko fast alle bestehenden Zölle auf EU-Einfuhren auf. Mexiko verringert zum Beispiel schrittweise die Zölle auf Geflügel und Schweinefleisch sowie Käse und Schokolade. Außerdem werden Herkunftsangaben wie Parmaschinken, Tiroler Speck und auch bayerisches Bier geschützt. Bürokratische Handelshemmnisse werden beseitigt. Die EU sichert sich außerdem Zugang zu kritischen Rohstoffen. Aber auch der Zugang zu öffentlichen Aufträgen soll leichter werden. Das Abkommen umfasst auch den digitalen Handel. Im Gegenzug will die EU 5 Milliarden Euro in Mexiko investieren, wie EU-Kommissionspräsidentin von der Leyen zusagte. Diese sollen in Infrastrukturprojekte fließen. Neben Handelsfragen umfasst die neue Fassung des Abkommens auch Regelungen zu Themen wie Klimawandel, Menschenrechten und internationaler Zusammenarbeit. EU-Ratspräsident Costa betont die geopolitische Lage, die diese Partnerschaft wichtiger denn je mache. Zuspruch kommt aus der Wirtschaft, etwa vom Bund der deutschen Industrie. Nichtregierungsorganisationen beklagen dagegen, dass das modernisierte Abkommen vor allem die Interessen großer Konzerne bediene.
5: Gerade noch war US-Außenminister Marco Rubio in Schweden und hatte sich mit den NATO-Außenministern getroffen. Jetzt ist Rubio nach Indien gereist für insgesamt 4 Tage. An Tag 1 steht auch ein Treffen mit Indiens Premierminister Narendra Modi auf dem Programm. Einzelheiten von Benedikt Schulz.
7: Marco Rubio ist bekennender Katholik und vielleicht deshalb führte ihn seine 4-tägige Indienreise nicht direkt in die Hauptstadt Neu-Delhi, sondern zunächst nach Kolkata im Bundesstaat Westbengalen. Dort besuchte der US-Außenminister die Ordensgemeinschaft der Missionarinnen der Nächstenliebe, gegründet von einer der berühmtesten Heiligen der römisch-katholischen Kirche, Mutter Teresa. Doch auf dieser Reise geht es dennoch vor allem um sehr weltliche Politik. Am frühen Nachmittag indischer Zeit trifft Rubio den indischen Premierminister Narendra Modi. Im Fokus vor allem Handel und Energiesicherheit. Hier war das Verhältnis zwischen den USA und Indien im vergangenen Jahr einer Belastungsprobe ausgesetzt, weil US-Präsident Donald Trump hohe Strafzölle gegen Indien verhängt hatte. Der Grund? Ölimporte aus Russland. Bereits vor Monaten wurden die Strafzölle wieder aufgehoben. Doch das Problem ist seit Beginn des Iran-Kriegs und der anschließenden weltweiten Energiekrise so aktuell wie nie. Indien ist in hohem Maße von Rohölimporten abhängig. Fast 90% des Bedarfs kommen aus dem Ausland. Die gestiegenen Rohölpreise zwingen Indien dazu, auch wieder mehr auf russische Importe zu setzen. Am kommenden Dienstag dann wird der US-Außenminister mit seinen Amtskollegen aus Indien, Australien und Japan zusammentreffen. Die sogenannte Quad-Gruppe. Ein informeller Zusammenschluss der Partner im Indo-Pazifik. Ein zentraler Akteur der Region ist allerdings nicht Teil dieses Clubs, nämlich China.
5: 2.15 Uhr wird es, Sie hören MDR aktuell mit diesem Top-Thema in den Nachrichten. Der sächsische Ministerpräsident Kretschmer zeigt sich offen für höhere Steuern auf große Vermögen und Erbschaften. Steuererhöhungen für Reiche seien aber nur der letzte Baustein eines umfassenden Reformpakets, um kleinere Einkommen zu entlasten, sagte er in einem Zeitungsinterview. Weitere Meldungen hat Rio Takeda für Sie.
8: Die Stadt Jena will im Zentrum grüner werden. Wie die Verwaltung mitteilte, soll die Innenstadt nicht mehr ausschließlich Einkaufsort sein. Es solle auch Raum für Freizeit und Begegnung geben. Geplant seien zusätzliche Flächen zum Verweilen. Soldaten in Österreich dürfen künftig Dutt oder Pferdeschwanz tragen. Das hat der Verfassungsgerichtshof in Wien nach der Beschwerde eines Offiziers entschieden. Dieser war mit einer Geldstrafe belegt worden, weil er sich geweigert hatte, seine Haare zu schneiden. Bei einem Fußballspiel in Rosenheim ist es auf dem Spielfeld zu einer Schlägerei gekommen. Wie die Polizei mitteilte, stürmten Zuschauer nach einem groben Foul den Rasen. Mehrere Beteiligte wurden durch Faustschläge verletzt. Ein Mann musste ins Krankenhaus gebracht werden.
18: Das Wetter am Nachmittag neben einigen Wolken heiter bis sonnig und trocken, 25 bis 30 Grad. In der Nacht größtenteils klar, 16 bis 11 Grad. Morgen weiterhin heiter bis sonnig, im Verlauf zeitweise wolkiger und einzelne Schauer, 25 bis 30 Grad. MDR aktuell Verkehrsdienst A2 Richtung Berlin zwischen Allerengersleben und Bornstedt 6 Kilometer Stau plus 20 Minuten. A9 Richtung Berlin zwischen Eisenberg und Reußig 7 Kilometer Stau an einer Baustelle plus 15 Minuten. A9 Richtung Berlin zwischen Coswig und Niemegk 5 Kilometer Stau durch mehrere defekte Fahrzeuge im Baustellenbereich plus 15 Minuten. A13 Richtung Dresden zwischen Schönefelder Kreuz und Ragow Stau nach Unfall. Die A38 Richtung Leipzig ist zwischen Bad Lauchstädt und Merseburg Nord nach Unfall gesperrt. 3 Kilometer Stau bis Dreikalle Süd. A71 Richtung Sangerhausen zwischen Erfurt-Mittelhausen und Erfurt-Stotternheim brennt ein Fahrzeug. Dadurch Sichtbehinderungen durch Rauch. Und die B173 ist zwischen Kesselsdorf und Krumbach an der Kreuzung Wilsdrufer Straße nach Unfall gesperrt. Soweit der MDR aktuell Verkehrsdienst. Die Zeit 12.17 Uhr.
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17: Zunächst geht es erstmal sportlich weiter. Heute Abend DFB-Pokalfinale zwischen dem FC Bayern München, dem Rekordpokalsieger und dem Titelverteidiger VfB Stuttgart ab 20 Uhr zu hören hier auf den Frequenzen von MDR aktuell. Und jetzt schon die Pokalentscheidungen bei den Amateuren. Momentan läuft das Finale im Thüringen-Pokal zwischen dem FC Carl Zeiss Jena und dem ZFC Meuselwitz. Kurz vor Ende der ersten Spielhälfte schon ein Tor gefallen, Thorsten vom Wege?
19: Nee, Tore Fehlanzeige in diesem Finalspiel hier im Jena Ernst-Abbe-Sportfeld. Tolles Wetter und ein mittelprächtiges Spiel in diesen ersten 45 Minuten, die jetzt gleich rum sein dürften. Es wird eine ziemliche Nachspielzeit geben, denn es gab eine Trinkpause und eine Verletzungsunterbrechung. Aber wegen zu ausufernden Jubels musste hier wegen eines Tores jedenfalls noch keine Zeit nachgespielt werden. Meuselwitz macht es gar nicht schlecht als Außenseiter beim FC Carl Zeiss Jena, dem ja die letzten Wochen gehörten, der ja in der Regionalliga Lokomotive Leipzig dem Staffelsieger doch einen beherzten Kampf bis zum letzten Spieltag lieferte und die Relegationsspiele um den Aufstieg in die dritte Liga nur nicht schaffte, weil man das etwas schlechtere Torverhältnis hatte. Deswegen hat der FC Carl Zeiss Jena sicherlich mit Meuselwitz auch noch ein Hühnchen zu rupfen, denn in der Liga, da gewann der FC Carl Zeiss zwar in Meuselwitz mit 3:0, verlor aber dann das Rückspiel in der heimischen Arena hier im Ernst-Abbe-Sportfeld mit 1:2 Punkte, die am Ende bitter wehgetan haben. Jetzt vielleicht eine Möglichkeit für den FC Carl Zeiss. Da gibt es einen Doppelpassversuch, der war gut. Und dann gab es die Möglichkeit, zum Abschluss zu kommen. Und das war dann wieder weniger gut, weil der entsprechende Spieler vom FC Carl Zeiss dann doch abgedrängt wurde ein bisschen und nicht so richtig dazu kam, mit Vollspann auf das gegnerische Tor zu semmeln. Moritz Fritz war derjenige, der da hätte abschließen können. So bleibt es bei so einer Halbchance. Für eine Halbchance haben wir auch schon gesehen, für den FC Carl Zeiss im Kopfball, genauer gesagt, durch Hessel in der 35. Minute. Das war das einzig Erwähnenswerte. Und auch bei den Gästen aus Zipsendorf, diesem Ortsteil von Meuselwitz, da gab es nur eine Möglichkeit, durch Eckert, der allerdings da zu eigensinnig war und statt quer zu passen selber schoss und es ging mit einem Einwurf weiter. Da hat man so ein bisschen einen Eindruck, wie weit der Ball am Kasten des FC Carl Zeiss Jena vorbeiging. Es ist brühewarm hier. Wir haben 25, 26 Grad im Schatten und Schatten haben wir eben leider gar keinen auf dem Spielfeld. Deswegen auch der eine oder andere Fehlpass sicherlich erklärlich. Aber auf der anderen Seite sind es eben ein paar zu viel. Speziell im Spielaufbau ist vieles zu ungenau. Und wenn man sich dann mal irgendwie durchkombiniert hat, dann sind es die letzten Pässe, die überhaupt nicht ankommen. Deswegen ist dieses 0:0 praktisch folgerichtig. Ein 0:0, das den FC Carl Zeiss aber natürlich genauso hoffen lässt wie die Meuselwitzer, die ja als, wenn sie so wollen, Titelverteidiger hier im Landespokal unterwegs sind. Insgesamt dreimal haben sie diesen Pokal schon gewonnen. Der FC Carl Zeiss ist der Rekordhalter. Der hat 15 Mal den Thüringen-Pokal in die Höhe gestemmt, will jetzt hier natürlich gerne wieder nachlegen. Wieder Mittelfeldgeplänkel, Ball zwischen den Strafräumen, wieder als die Flanke kommen sollte, der Ball dann eben abgewehrt. Jetzt allerdings der FC Carl Zeiss mal über die rechte Seite, schon fast an der Höhe der Außenlinie, gibt es dann jetzt einen Dribbling nach innen in den Strafraum hinein, dann kommt der Versuch einer Flanke, aber der wird geblockt und so gibt es einen Eckball. Das ist der dritte für den FC Carl Zeiss in diesem Spiel und 3 Minuten Nachspielzeit werden jetzt noch angezeigt. Das heißt also, wir haben hier doch noch ein Weilchen zu gehen in diesem ersten Spielabschnitt, ehe es dann zur Pause in die Kabinen geht, die hoffentlich gut gekühlt sind und bei denen man hoffentlich sicherlich auch das eine oder andere Erfrischungsgetränk zu sich nehmen kann. Langfurt läuft heraus zum Eckball. Der Mann, der den Ball dann sicherlich aufs Tor zuschießen wird, denn er ist ja Linksfuß und demzufolge müssen die Meuselwitzer dann schauen, um ihren Keeper Luskas Sedlak, der nicht allzu viel zu tun hatte. Nee, er macht es nur doch mit rechts. der Mann vom FC Kassel Jena, dass sie da an das Spielgerät herankommen. Rechter Arm gehoben, Ball segelt hinein in den Strafraum, an Freund und Feind vorbei und dann sind es die Meuselwitzer, die erstmal per Kopfball das Spielgerät nach draußen bringen können. Jetzt muss es eine gelbe Karte geben für ein taktisches Foul, denn da war ein Meuselwitzer drauf und dran durchzubrechen und wurde dann am Kittel gezogen, am Trikot gehalten und deswegen gelb für einen Spieler des FC Carl Zeiss Jena, für den Kapitän höchst selbst, für Nils Butzen, der sich da nicht anders zu helfen wusste, aber eben auch clever genug war, diese möglicherweise schneidige Angriffsaktion der Meuselwitzer zu unterbinden. Zwei gelbe Karten in diesem Spiel. Zuvor war es Stiller, der Meuselwitzer, der auch schon gelb gesehen hatte, für ein ziemlich heftiges Einsteigen, so nach einer guten halben Stunde. Aber an sich ist das Spiel hier nicht unfair oder brutal oder vielleicht noch, wenn es geht, noch von Rudelbildung oder so bestimmt. Überhaupt nicht. Wahrscheinlich ist es allen Aktiven zu warm, um sich da gegenseitig noch anzuschreien. Die brauchen die Luft einfach, wenn sie hier schnell über den Platz rennen wollen. Ja, Jena und Pokal, das ist eine lange Geschichte. 45 Jahre ist es her. Das ist jetzt was für die Hörerinnen und Hörer, die da zu Zeiten zur Schule gingen, als der Rechenschieber noch das akkurateste Gerät zum Bestimmen von Zahlenfolgen war. Vor 45 Jahren im Mai, da stand Jena auch im Pokalfinale in Düsseldorf, im Europapokalfinale. Damals gegen Tbilisi wurde 1-2 verloren, der größte trotzdem internationale Erfolg der Mannschaft von den Kernbergen. Und im gleichen Jahr, also 1981, da empfing man hier auch eine Mannschaft mit M im Europapokal. Es war Real Madrid. Heute ist der Gegner Meuselwitz. Steht 0-0. Wir sind in der Nachspielzeit der ersten Halbzeit. Das Stadion, so viel kann man allerdings sagen, ist eine Rekonstruktion, aber deutlich schöner als die alte Anlage an den Kernbergen. Die hatte so ein bisschen maroden Charme. Jetzt haben sie hier eine Pickepacke. Neue und richtig schöne Anlage, aber eben in der vierten Liga zu spielen. Carl Zeiss in Ballbesitz, ganz in Blau übrigens, an der Mittellinie. Bringen sie den Ball jetzt auf die rechte Seite. Dann zurück zum eigenen Torwart. Also da ist jetzt momentan nicht allzu viel Konstruktives zu sehen. Dann wandert der Ball raus auf die linke Seite zu einem der Innenverteidiger, zu Sören Redemann, den man an seinem blonden Schopf ja sehr, sehr gut erkennen kann. Der spielt ihn wieder nach rechts auf Hessel, das ist der andere Innenverteidiger. Und jetzt versuchen sie es mit einem langen Diagonalschlag Richtung linke Strafraumkante. Da wird der Ball sehr schön angenommen. Das war technisch gut gemacht. Und dann versuchen sie sich durchzusetzen in Richtung Strafraum. Achtung, das könnte das Tor sein. Das ist das Tor. 1-0 für den FC Carl Zeiss Jena. Praktisch aus dem Nichts. Langer Diagonalschlag auf Kevin Langfurt. Der zieht durch Richtung Grundlinie und legt den Ball dann zurück. Und hinten aufgepasst hat Manasseh Eschele. Und der macht das Tor für den FC Carl Zeiss Jena. Der Favorit geht praktisch mit dem Pausenpfiff in Führung. Keine großen Probleme für den Torschützen, denn der Torwart war schon herausgekommen, stand blank. War es ein Handspiel bei der Annahme? Glaube ich eher nicht. Aber das war, wie gesagt, sehr schön durchgesetzt im 1-1 vom Vorlagengeber. Und dann macht eben das, was ein Stürmer können muss. Eschele dann macht nämlich diesen einen Schritt weg von seinem Verteidiger. Und damit hat er das Schussbein frei und kann den Bein, das Bein hinhalten. Und dann ist es kein Problem, ins verwaiste Meuselwitzer Tor zu treffen. Zur 1-0 Führung für den Favoriten. Ehrlicherweise aus dem Nichts, muss man sagen. Denn Möglichkeiten für den FC Carl Zeiss gab es so gut wie keine. Und auf der anderen Seite auch so gut wie keine. Das mit Verlaub normale Resultat wäre dann logischerweise ein 0-0. So geht es mit 1-0 in die Pause. Denn jetzt ist Halbzeit. Der Favorit führt, wenn auch glücklich, durch dieses Tor in der Nachspielzeit mit 1-0.
17: Vielen Dank. Erstmal Thorsten vom Wege.
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3: Sind 35 Kilometer Pendelstrecke zumutbar für eine verbeamtete Lehrerin? Muss die Crew einen Gast aufs Kreuzfahrtschiff lassen, wenn dessen Ausweis kurz vor der Abreise gestohlen wurde? Und bekommt ein Radfahrer Schmerzensgeld, wenn er durch ein tiefes Schlagloch stürzt? Die Urteile der Woche mit Katja Dietrich.
4: Birgit Büchner ist verbeamtete Lehrerin und kümmert sich neben dem Job um ihre zwei Kinder. Die sind gesundheitlich vorbelastet, brauchen daher viel Betreuung. Und so zieht Birgit Büchner ins Sauerland in die Nähe ihrer Familie. Allerdings verlängert sich ihr Arbeitsweg auf 35 Kilometer und damit regelmäßig eine Stunde Fahrzeit. Frau Büchner wird das bald zu viel. Sie beantragt die Versetzung an eine andere Schule. Die Schulbehörde lehnt das ab, argumentiert, an der bisherigen Einrichtung fehle Personal. Also zieht die Lehrerin vor Gericht. Das Verwaltungsgericht Gelsenkirchen urteilt:
9: Ein Anspruch auf Versetzung besteht nicht. Eine Fahrzeit von über einer Stunde treffe unzählige Pendler in Deutschland und die Entfernung von 35 Kilometern ist zumutbar. Zudem überwiegt das öffentliche Interesse an einer gesicherten Unterrichtsversorgung.
4: Die Lehrerin muss weiter pendeln. Fall 2. Das Ehepaar Palmenwind freut sich auf eine Ostseekreuzfahrt ab Kopenhagen. Eine Woche Schiff, frische Seeluft und ein bisschen Skandinavien für 2600 Euro. Einen Tag vor der Einschiffung wird Frau Palmenwind in Kopenhagen der Personalausweis gestohlen. Sie meldet den Diebstahl sofort und bekommt eine polizeiliche Verlustmeldung. Am Hafen dann aber die Ernüchterung. Ohne Ausweis kein Zutritt aufs Schiff. Das Ehepaar muss die Heimreise antreten, fordert den vollen Reisepreis zurück. Das Kreuzfahrtunternehmen überweist lediglich knapp 280 Euro als Stornopauschale. Damit geben sich die Palmwinds nicht zufrieden. Sie überweisen das Geld kurzerhand zurück und klagen. Am Amtsgericht München haben sie damit keinen Erfolg.
9: Der Diebstahl von Reisedokumenten fällt grundsätzlich in die Risikosphäre des Reisenden. Er hat für deren Gültigkeit, Beschaffenheit und Tauglichkeit bei Reiseantritt zu sorgen. Eine polizeiliche Verlustmeldung ist kein Ausweisdokument. Ein Anspruch auf Rückerstattung des kompletten Reisepreises besteht nicht.
4: Dem Ehepaar steht lediglich die Stornopauschale zu. Fall 3. Lennart Lenkerlicht ist abends mit seinem E-Bike unterwegs. Die Straße ist sichtbar ramponiert, Schlaglöcher sind nur notdürftig ausgebessert, einen Radweg gibt es nicht. Dann passiert es. Herr Lenkerlicht fährt in ein tiefes Schlagloch, stürzt und verletzt sich am Kopf. Auch Brille, Uhr und Pullover sind hinüber. Er klagt auf Schmerzensgeld sowie Ersatz für die kaputten Gegenstände. Und tatsächlich räumt das Landgericht Landau ein, das Land habe hier seine Verkehrssicherungspflicht verletzt. Geld bekommt der Radfahrer trotzdem nicht, denn, so das Urteil,
9: zwar befand sich die Straße in einem verkehrswidrigen Zustand. Ein aufmerksamer Radfahrer hätte das Schlagloch jedoch erkennen und umfahren können. Der E-Bike-Fahrer hat zudem angegeben, nicht auf die Fahrbahn geachtet zu haben.
4: Tja, alte Weisheit, aber immer noch aktuell. Augen auf im Straßenverkehr.
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0: 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Und jetzt schauen wir mal aufs Wetter mit Eckart Hering heute. Jawohl. Eckart, wie hoch sind denn die Temperaturen schon gestiegen?
2: Derzeit, ja, Spitzenreiter. Im Südosten von Sachsen-Anhalt, Sandersdorf-Brena mit 27 bzw. 26,9 Grad, derzeit Spitzenreiter. 26 Grad, aber auch in Martinroda, 25 Grad in Radebeul, selbst in den Mittelgebirgen, 21 Grad auf der Schmücke, 18 Grad auf dem Fichtelberg. Also, das ist schon ordentlich sommerlich und wir erwarten ja heute im Laufe des Tages mit der Sonnenunterstützung und eben auch mit dieser subtropischen Luft, die aus Südwesteuropa zu uns herangeführt wird, Temperaturen, die in der Spitze heute zwischen 28 und 30 Grad liegen.
0: Und das geht so weiter die nächsten Tage?
2: Naja, also in der Nacht wird es nochmal eine kleine Verschnaufpause geben. Da kann man nochmal ganz kurz durchlüften. Temperaturen 16 bis 10 Grad. Und morgen dann, ja, ein ganz geringer Temperaturrückgang, so möchte ich es umschreiben. Denn die Sonne wird morgen etwas mehr Wolkenunterstützung haben. Morgen dann Temperaturen in der Spitze, immer noch sommerlich 27, vielleicht sogar 28, 29 Grad.
0: Danke, Eckart. Seit 7 Jahren ist Volodymyr Zelensky Präsident der Ukraine. Ein neuer Korruptionsfall schmälert allerdings das Vertrauen der Bevölkerung in ihn. Darüber berichten wir. Und Wohltun anregen und gewinnbringend. Vor 200 Jahren wurde Klosterfrau Melissengeist erfunden. Auch das ein Thema.
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18: Um 12.30 Uhr mit Rio Takeda. Sachsens Ministerpräsident Michael Kretschmer hat mehr Vollzeitarbeit gefordert. Der CDU-Politiker sagte der Neuen Osnabrücker Zeitung, am Ende müssten Lösungen gefunden werden, die alle nützten. Als Beispiele führte er unter anderem die Sicherheit des Arbeitsplatzes und sichere Steuereinnahmen an. Kretschmer zeigte sich zudem offen für höhere Steuern für große Vermögen und Erbschaften. Steuererhöhungen für Reiche seien aber nur der letzte Baustein eines umfassenden Reformpakets, um kleinere Einkommen zu entlasten. Die Deutsche Industrie- und Handelskammer erwartet für das laufende Jahr nur noch ein geringes Wirtschaftswachstum. Wie DIHK-Hauptgeschäftsführerin Helena Melnikow der Welt am Sonntag sagte, rechnen die Experten mit einem Plus von 0,3%. Anfang des Jahres waren sie noch von 1% ausgegangen. Melnikow begründet den Abschwung vor allem mit dem Iran-Krieg. Dadurch seien die Energie- und Rohstoffpreise massiv gestiegen. Es habe für viele Betriebe das Fass zum Überlaufen gebracht. Der ukrainische Präsident Volodymyr Selenskyj lehnt eine assoziierte Mitgliedschaft seines Landes in der EU ab. Wie die Nachrichtenagentur Reuters berichtete, teilte das Selenskyj der EU-Spitze in einem Brief mit. Darin schrieb er, dieser Vorschlag sei ungerecht. Die Ukraine erhalte damit kein Stimmrecht in der Europäischen Union. Bundeskanzler Friedrich Merz hatte vorgeschlagen, der Ukraine als Zwischenschritt eine Teilnahme ohne Stimmrecht an EU-Treffen zu erlauben. Die EU-Außenbeauftragte Kaja Kallas hat NDR-Recherchen bestätigt, wonach Russland die Navigationssignale in der Ostsee massiv stört. Kallas sprach in einem ARD-Beitrag von hybriden Attacken. Dies dürfe nicht länger als Normalität hingenommen werden. Nach Angaben eines deutschen Piloten kommt es in dem Gebiet häufig zu gefälschten oder verfälschten GPS-Signalen. Dem britischen Royal Institute of Navigation zufolge sollen die Störsignale vor allem feindliche Drohnen ablenken. Die Nationalparkverwaltung Sächsische Schweiz hat vor erhöhter Waldbrandgefahr gewarnt. Auf ihrer Internetseite heißt es, Touristen sollten am Pfingstwochenende das Feuerverbot im Wald unbedingt achten. Im gesamten Gebiet gilt unter anderem ein Rauchverbot. Besucher werden aufgefordert, Feuer oder Rauch sofort zu melden. Auch in anderen Gebieten, darunter Dresden, Görlitz und Teile des Landkreises Nordsachsen, gilt die Waldbrandstufe 3. Das waren die Nachrichten. Das Wetter mit den Temperaturen von 12 Uhr, jeweils sonnig, Atern 27 Grad, Dresden 24, Eisenach 24, Erfurt 23 Grad, Gardelegen 26, Hoyerswerda 25, Magdeburg 25 Grad, Neuhaus am Rennweg 22, Oschatz 24, Plauen 25, Wernigerode 25 und Lutherstadt-Wittenberg ebenfalls 25 Grad. Am Nachmittag neben durchziehenden Wolken teils heiter, teils sonnig, dabei trocken, Höchstwerte 25 bis 30 Grad. In der Nacht zumeist klar, später von Norden her wieder Wolken, trocken, Tiefstwerte 16 bis 11 Grad. Morgen Sonne und Wolken im Verlauf zeitweise stärker bewölkt, örtlich einzelne Schauer, Höchstwerte 25 bis 30 Grad. Pfingstmontag sonnreich und trocken, weiterhin sehr warm. MDR aktuell Verkehrsdienst, A2 Richtung Berlin, zwischen Marienborn-Helmstedt und Bornstedt, 14 Kilometer Stau plus 45 Minuten. Vorsicht auf der A2 Richtung Hannover, zwischen Bornstedt und Eilsleben, ungesicherte Unfallstelle. A4 Frankfurt Richtung Dresden, zwischen Dreiecknossen und Wilsdruff, linke Fahrspur nach Unfall blockiert. A9 Richtung Berlin, zwischen Eisenberg und Reußig, 6 Kilometer Stau an einer Baustelle plus 10 Minuten. A9 Richtung Berlin, zwischen Coswig und Niemegk, 5 Kilometer Stau plus 15 Minuten. Vorsicht auf der A9 Richtung München zwischen Niemegk und Kleinmarzehns, defektes Fahrzeug. Die A38 Richtung Leipzig ist zwischen Bad Lauchstädt und Merseburg Nord nach Unfall gesperrt. 3 Kilometer Stau bis Dreikalle Süd. A71 Richtung Sangerhausen zwischen Erfurt-Mittelhausen und Erfurt-Stotternheim, defektes Fahrzeug. Und die B173 ist zwischen Kesselsdorf und Grumbach an der Kreuzung Wilsdrufer Straße nach Unfall gesperrt. Soweit der MDR. Aktuell Verkehrsdienst, die Zeit 12.35 Uhr.
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10: In diesen Tagen vor 7 Jahren wurde Volodymyr Selenskyj Präsident der Ukraine. Er trat an mit dem Wahlversprechen, Krieg und Korruption zu beenden. Heute liegt ein Ende des russischen Angriffskrieges in weiter Ferne. Doch Selenskyj tritt außenpolitisch zunehmend selbstbewusster auf. Den ukrainischen Streitkräften gelingt es, russische Angriffe an der Front unter Kontrolle zu halten. Innenpolitisch aber gibt es Kritik. Jüngst gab es erneut einen Korruptionsskandal in seinem unmittelbaren Umfeld. Zwar äußern die Behörden gegen Selenskyj selbst keinen Verdacht, doch die Vorwürfe schmälern das Vertrauen vieler in den Präsidenten. Unsere Korrespondentin in Kiew, Rebecca Barth, berichtet.
11: Musik. Eine ausladende Halle, perfekt ausgeleuchtet. Hier präsentiert die Ukraine stolz Waffen aus eigener Produktion. Bodendrohnen, Seedrohnen, Landroboter, sie alle führen laut Beobachtern allmählich zu einer Pattsituation an vielen Frontabschnitten. In nur 4 Jahren habe die Ukraine eine effektive und in jeder Hinsicht beeindruckende Rüstungsindustrie aufgebaut, sagt der ukrainische Präsident in dem von seinem Büro veröffentlichten Video. Eine Rüstungsindustrie, die für neues Selbstbewusstsein sorgt. Zunehmend greift die Ukraine militärische Einrichtungen und Objekte der Ölinfrastruktur tief im russischen Hinterland an. Der Krieg kehrt in seinen Heimathafen zurück. Und das ist ein klares Signal dafür, dass man sich nicht mit der Ukraine anlegen oder einen ungerechten Eroberungskrieg gegen ein anderes Volk führen sollte. 7 Jahre ist Volodymyr Zelensky nun im Amt, 2 Jahre mehr als die eigentliche Legislaturperiode. Denn wegen des russischen Angriffskriegs sind Wahlen aktuell ausgesetzt, Zelensky bleibt legitimer Präsident. Und jüngste Umfragen zeigen, 61% der Menschen vertrauen Zelensky noch immer, auch trotz massiver Korruptionsvorwürfe gegen sein engstes Umfeld, sagt der Journalist Danilo Mokrik vom Kiew Independent. All of his closest political allies. Gegen seine engsten politischen Verbündeten und Freunde wie Timur Mindic, Oleksiy Tschernyschow und nun auch Andriy Yermak wurden Verdachtsanzeigen gestellt. Das ist beispiellos. Es ist in der Ukraine noch nie vorgekommen, dass Personen aus dem engsten Umfeld des Präsidenten tatsächlich wegen Straftaten angeklagt wurden. Das ist ein gutes Zeichen, denn es zeigt auch, dass Zelensky nicht besonders versucht, seine Leute zu schützen. To protect his people. Und es zeigt, so die Meinung vieler in der Ukraine, dass die Ermittlungsbehörden funktionieren, trotz Krieg. Schon im vergangenen Jahr waren Schmiergeldvorwürfe rund um Enerhoatom, den staatlichen Betreiber ukrainischer Kernkraftwerke, bekannt geworden. Viele Verdächtige sind enge Vertraute von Präsident Zelensky. Sie sollen zudem Luxuswohnungen außerhalb der ukrainischen Hauptstadt haben bauen lassen, wie aktuelle Ermittlungen der Antikorruptionsbehörden zeigen. Zelenskys langjähriger Berater Andriy Yermak musste im Zuge der Ermittlungen in Untersuchungshaft. Für den Präsidenten selbst aber seien auch die jüngsten Enthüllungen keine Katastrophe, meint der Politologe Ole Sarkyan. Es wird davon abhängen, wie Zelensky in dieser Angelegenheit weiter kommuniziert und welche Position er einnimmt. Es ist ein Imageverlust und zweifellos ein politischer Verlust. Der Druck nimmt zu, denn es könnten weitere Ermittlungen und Veröffentlichungen folgen. Gegen den Präsident selbst aber können die Behörden nicht ermitteln. Doch viele Menschen im Land fragen sich, wie viel Volodymyr Zelensky von den Vorgängen gewusst haben könnte, ob er sich vielleicht sogar selbst bereichert habe. Belege dafür gibt es zum aktuellen Zeitpunkt nicht. Die Antikorruptionsaktivistin Daria Kalinyuk kritisiert Zelensky scharf. Ich denke, dass Zelensky in der Hinsicht unaufrichtig ist, dass er dem ukrainischen Volk versprochen hat, das System so zu reformieren, dass es keine Vetternwirtschaft mehr gibt. Das waren sehr große Versprechen, die er aber nicht eingehalten hat. Und doch. Bei aller Kritik sei sie dennoch dankbar, sagt Kalinyuk, denn der ukrainische Präsident sei ein ausgezeichneter Kommunikator und vertrete die Ukraine auf internationaler Bühne. Für die Verteidigungsfähigkeit des Landes seien die kommunikativen Fähigkeiten Volodymyr Zelenskys sehr wichtig, meint Kalinyuk, und wünscht sich dennoch, dass Europa bei der Korruptionsbekämpfung mehr Druck ausübe, auch auf die Regierung Zelensky.
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17: Mit Silke Heine im Studio und gleich wieder mit dem Blick zu den Landespokalwettbewerben, vielmehr zu den Finalentscheidungen. In Thüringen läuft bereits das Endspiel zwischen dem FC Carl Zeiss Jena und dem ZFC Meusewitz. Kurz vor Ende der ersten Spielhälfte ging Jena mit 1:0 in Führung. Hat denn diese Führung noch Bestand, Thorsten vom Wege?
19: Ja, ist aber jetzt auch kein Wunder, denn sind das 3 Minuten absolviert im zweiten Spielabschnitt. Keine Wechsel auf beiden Seiten. Auch der Torschütze Eschel ist wieder mit auf dem Feld und wurde gerade mal relativ ordentlich abgeräumt. Deswegen gab es hier die dritte Karte in diesem Spiel. Also da bringt der Unparteiische ein bisschen Farbe ins Spiel. Johannes Drössler, der hier dieses Finale in Thüringen pfeifen darf. Jetzt der FC Karlsruhe mal über die rechte Seite mit ein bisschen Tempo im Spiel. Man versucht da durchzubrechen in Richtung Eckfahne. Das ist auch gelungen, aber dann ist eben der Stürmer nicht schneller als der Ball und folglich gibt's dann, weil Alexander Prokopenko, der hier noch gar nicht aufgefallen ist, ob seiner individuellen Klasse eigentlich ein kleines bisschen ein Wunder, eben nur zweiter Sieger und dann geht's weiter mit einem Abstoß vom Kasten des ZFC Meuselwitz. Bin gespannt, wie die Zipsendorfer jetzt reagieren in dieser zweiten Halbzeit. Es ist bullig warm. Man kann hier natürlich jetzt keine 45 Minuten Tempo gehen und wir müssen ja auch mal davon ausgehen, es sind zwei Mannschaften aus der vierten Liga, also nicht unbedingt jetzt so Truppen wie die PSG, Bayern München oder Real Madrid, die heute hier dieses Finale bestreiten. Da wird sicherlich man versuchen, mit langen Bällen irgendwo für Gefahr zu sorgen. Das ist den Meuselwitzern im ersten Spielabschnitt so mäßig gelungen. Zumindest ein paar Ansätze hat man da gesehen, aber man muss natürlich auch aufpassen, dass der FC Karlsruhe Jena dann hier vielleicht nicht in den Konter läuft und das zweite Tor macht. Noch steht es 1-0, Spiel nach dem Foul mal wieder unterbrochen und demzufolge gefragt.

0: Ist das Duell Oberliga gegen Regionalliga, also fünfte gegen vierte Liga. Schauen wir mal auf den VfB Germania. Einen Spieltag vor Ende der Oberligasaison steht Halberstadt auf Tabellenplatz 5. Zuletzt verlor man mit 1:3 bei Budissa Bautzen. Aus den letzten 6 Spielen holte man nur einen Punkt. Ja, und in den letzten beiden Spielzeiten im Landespokal, da war Halberstadts letzter Gegner beide Male der Hallesche FC. In der letzten Saison aus im Achtelfinale. Nach Elfmeterschießen 2024 Finalniederlage hier in diesem Stadion. In der 81. Minute hätte der VfB per Elfer auf 2:0 erhöhen können. HFC-Keeper Müller hielt aber und Halle kam in die Verlängerung und gewann dann in der Verlängerung. Der HFC, der hat die Saison in der Regionalliga Nordost auf Tabellenrang 4 beendet. 9 Punkte hinter Meister Lok Leipzig. In der Vorsaison hatte man ja noch Rang 2 belegt. Robert Schröder sagt, es geht heute nicht ums Wie, nicht darum, wie wir Fußball spielen. Heute zählt nur das Gewinn. Und Kumpel Manuel Ross, der Halberstädter Coach, der sagte, wir sind irgendwie jetzt schon Gewinner, weil wir unser Ziel, Finalteilnahme, erreicht haben. Aber den Pott zum allerersten Mal, den Landespokal Sachsen-Anhalt, den will man in Halberstadt dann schon gerne heute Abend in die Höhe recken. Rund 5000 Fans werden da sein. Super Wetter, Anstoß 13.30 Uhr.
1: Ja, und da sind wir dann ebenso live dabei wie beim Sachsen-Pokalfinale. Und wer da gegen wen spielt, das weiß Susanne Böttcher.
2: Der FSV Zwickau gegen Erzgebirge Aue. Oder wie Veilchentorwart Martin Mennel es umschreibt.
3: Da trifft mit uns eine Mannschaft, die in der dritten Liga ihre Ziele nicht erreicht hat, auf eine andere Truppe, die in der Regionalliga dann doch ganz ordentlich abgeschnitten hat.
2: Zwickau beendet die Regionalliga-Saison als starker Dritter. Bei Erzgebirge Aue ging es, als der Abstieg feststand, zuletzt wieder aufwärts. Die letzten 5 Spiele hat Aue nicht verloren. Blick auf die Bilanz im Sachsenpokal. Zwickau hat bei 5 Finalteilnahmen noch nie gewonnen. Von den 4 Pokalsiegen für Aue gab es 3 Siege gegen Zwickau. FSV-Coach Rico Schmidt, merkt man die Vorfreude auf den Fußballnachmittag im heimischen Stadion an.
4: Diese Atmosphäre, diese Energie, die jetzt so drumherum in der Stadt drin, im Bekanntenkreis, in der Mannschaft, eine Freude. Das ist eine Lustwoche, eine Bonuswoche für uns, die wir uns erarbeitet haben.
2: Und Lust haben auch die Fans. Mit 9.680 Zuschauerinnen und Zuschauern ist das Stadion ausverkauft. Mehr sind aufgrund von Pufferzonen nicht verfügbar. Dabei hätte der Verein doppelt so viele Tickets verkaufen können. Mehr als 16.000 Anfragen waren eingegangen.
1: Soweit Susanne Böttcher mit dem Ausblick auf das Sachsen-Pokalfinale.
5: 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Das Top-Thema in den Nachrichten ist folgendes. Der sächsische Ministerpräsident Kretschmer zeigt sich offen für höhere Steuern auf große Vermögen und Erbschaften. Steuererhöhungen für Reiche seien aber nur der letzte Baustein eines umfassenden Reformpakets, um kleinere Einkommen zu entlasten, sagte er in einem Zeitungsinterview. Weitere Meldungen hat Rio Takeda für Sie.
6: In Uganda ist die Zahl der nachgewiesenen Ebola-Fälle auf 5 gestiegen. Das Gesundheitsministerium meldete 3 neue Infektionen. Darunter sind ein Fahrer und eine medizinische Fachkraft, die Kontakt mit dem ersten Infizierten hatten. Das Zentrum der Seuche liegt in der Demokratischen Republik Kongo, wo es fast 750 Verdachtsfälle gibt. Papst Leo hat Unternehmen kritisiert, Gewinne auf Kosten der Natur zu erzielen. Konkret prangerte das Oberhaupt der katholischen Kirche die illegale Müllentsorgung an. Man solle der Versuchung von Macht und Reichtum widerstehen, wenn diese mit der Verschmutzung von Land, Wasser und Luft einhergingen. Ein junger Mann ist bei einem nächtlichen Aufstieg auf die Zugspitze tödlich verunglückt. Wie die Tiroler Landespolizei mitteilte, wollte der 19-Jährige aus Paderborn gemeinsam mit einem Freund auf dem Gipfel den Sonnenaufgang erleben. Er rutschte bei der Querung eines Schneefeldes aus und stürzte hinunter. Das Wetter am Nachmittag, neben einigen Wolken heiter bis sonnig und trocken, 25 bis 30 Grad, in der Nacht größtenteils klar, 16 bis 11 Grad. Morgen weiterhin heiter bis sonnig, im Verlauf zeitweise wolkiger und einzelne Schauer, 25 bis 30 Grad. MDR aktuell Verkehrsdienst, Vorsicht auf der A2 Richtung Berlin, zwischen Irxleben und Kreuz Magdeburg brennt ein PKW. Vorsicht auf der A4 Richtung Frankfurt, zwischen Friedewald und Bad Hersfeld, defekter PKW auf der linken Fahrspur. A2 Richtung Berlin, zwischen Marienborn-Helmstedt und Bornstedt, 14 Kilometer Stau plus 45 Minuten. A2 Richtung Hannover, zwischen Bornstedt und Allerengersleben, 3 Kilometer Stau nach Unfall im Baustellenbereich plus 15 Minuten. A9 Richtung Berlin, zwischen Eisenberg und Reußig, 5 Kilometer Stau an einer Baustelle plus 10 Minuten. A9 Richtung Berlin, zwischen Köselitz

0: und Kleinmarzehns 5 Kilometer Stau plus 10 Minuten. A9 Richtung München zwischen Niemeck und Kleinmarzehns 4 Kilometer Stau. Ein defektes Fahrzeug ist hier der Grund, 15 Minuten Verzögerung. Die A38 Richtung Leipzig ist zwischen Bad Lauchstädt und Merseburg Nord nach Unfall gesperrt. 3 Kilometer Stau bis Dreikalle Süd. Und die B173 ist zwischen Kesselsdorf und Grumbach an der Kreuzung Wilsdorfer Straße nach Unfall gesperrt. Geblitzt wird auf der A4 Richtung Dresden zwischen Hermsdorf Ost und Rüdersdorf. Soweit der MDR Aktuell Verkehrsdienst. Die Zeit 12.48 Uhr.
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2: Eine der erfolgreichsten Bands Deutschlands hat sich über Monate in einer Art Jugendherberge auf dem platten Land einquartiert, um ihr letztes Album für ihre Fans auf der ganzen Welt zu produzieren. Campino, Andi, Breiti und Kuddel von den Toten Hosen komponierten und texteten an ihrem musikalischen Nachlass. Es war eine der größten Herausforderungen in ihrer Bandgeschichte. Der preisgekrönte Regisseur Erik Friedler durfte die Band so nah wie nie zuvor über 2 Jahre lang begleiten. Norbert Kunze stellt den 90-minütigen Dokumentarfilm vor.
3: Wenn die Scheibe scheiße wird, dann wisst ihr ja wohl, dass ihr dafür verantwortlich seid.
4: Gemeint ist das Kamerateam, das Campino und die Toten Hosen über Monate begleitet hat, auf dem Weg zu ihrem allerletzten Studioalbum.
5: Aber dass das jetzt das Ende ist, ist schwer aufzuhören.
6: Ich kann nicht verhindern, dass das was auslöst.
4: Das letzte reguläre Studioalbum, wie es offiziell heißt und wie es auch genügend Raum für weiteres lässt. Es ist ja nicht das Ende der Band.
7: Das wäre ja nicht das erste Mal, dass wir jetzt gerade denken, wie könnte unser Ende aussehen, sondern immer wieder in wellenartigen Zyklen kommt die Frage hoch und eine ganze Weile kann man für sich sagen, na ja, noch ist es nicht so weit und so weiter. Und das ist aber in den letzten Jahren immer stärker geworden.
8: Wie es begann.
4: Das Album erscheint in wenigen Tagen. Eine ausführliche Tour startet in Kürze mit Termin bis in den Sommer 2027. Und diese Doku landet in diversen Kinos. Genug Futter für Fans, mehr als genug Promotion für die Toten Hosen. Ziemlich cleverer Coup.
9: Heute die letzte Listening Session vom finalen Album. Ich empfinde das als totale Punktlandung auf dem letzten Drücker und extrem gelungen. Es gibt gerade nichts zu meckern, also wirklich, das genieße ich gerade und das koste ich auch voll aus.
4: Der Film ist dankenswerterweise fern einer üblichen Jubelarie, keine Prominenten, die irgendwann mal irgendwas mit den Hosen zu tun hatten, kein Off-Kommentar und überraschend wenig Bandhistorie. Angenehm zurückhaltend werden die Hosen bei den Proben begleitet, der Arbeitsprozess soll offengelegt, das Produkt skelettiert werden, die Kamera als Fly on the Wall.
10: Das passiert auch nicht so oft hier im Studio, dass man morgens aufwacht und dann eine Idee hat, so einfach 2, 3 Zeilen, die klappen könnten, die aufs Papier bringt und dann probiere ich das nachher mal aus. Man weiß nie, ob irgendwas so lustig ist, wie man das in der Nacht noch empfunden hat.
4: Ah. Die Studioarbeit bildet die Klammer, mit Campino als Fixpunkt, mal mit Birkenstock am Mikrofon, nicht selten übellaunig und ungerecht, weil es wieder mal nicht klappt. Seine Unzufriedenheit müssen die anderen Bandmitglieder aushalten, denn er ist der Chef.
11: Wenn Campi schlecht drauf ist, trifft das alle. Deshalb hoffen wir immer, dass Liverpool gewinnt, auch wenn wir keine Fans sind, weil dann die Stimmung besser ist.
12: Da reicht das, die 4 Zeilen, da würde ich nicht 8 machen.
13: Und wie gesagt, das ist ein lauter Moment irgendwie, das spielen wir hier so beamtenmäßig. Das ist eine laute Stelle und irgendwie
14: euphorisch. Es ist aber auch eine traurige Stelle.
13: Aber es muss laut und Rückkopplung und so, ne? Ja, aber so traurig.
14: Rückkopplung ist gerade schwierig, also das... Ich finde das Solo nicht so schlecht, wie du sagst.
4: Es ist einerseits selten, einer Band so nah und ausführlich bei der Studioarbeit zuschauen zu können. Interessant wäre auch, was man nicht sehen kann, denn alle Beteiligten wissen von der Gegenwart der Kamera.
7: Ob ich da jetzt bei dem einen oder anderen Lied die eine oder andere Träne vielleicht für mich selber, Verrührung da in dem Moment zerdrücke, das würde ich niemals zugeben, auch nicht hier. Und würde ich auch für mich behalten, wenn es so wäre. Ich finde, ich bin derjenige, der das erzählt und ich muss Haltung waren.
4: So bleibt am Ende eine zweifelsohne gelungene dokumentarische Arbeit, die zugleich ebenso gelungen Public Relation für das Release-Datum des letzten regulären Albums der Toten Hosen darstellt. Wann war das nochmal?
8: Gut verabschiedet. Neues Tote-Hosen-Album, 29. Mai 2026.
2: Der Dokumentarfilm Die Toten Hosen, das letzte Album, ist heute Abend um 23.35 Uhr in der ARD zu sehen und schon jetzt in der ARD Mediathek.
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2: Sie stehen in jeder Apotheke, die kleinen Flaschen mit den drei Ordensschwestern auf der Verpackung. Klosterfrau Melissengeist hilft laut Eigenwerbung gegen Erkältungen, gegen innere Unruhe, Schlafstörungen und Darmbeschwerden. Also im Grunde genommen gegen so ziemlich alles. Die Rezeptur wurde vor 200 Jahren erfunden. Von wem genau, das erzählt uns Axel Rowold im Kalenderblatt.
15: Vom Tellerwäscher zum Millionär, das Märchen ist alt. Aber von der Nonne zur Unternehmerin inklusive Start-up, das nach 200 Jahren noch läuft, dafür braucht es schon eine Schwester Maria Clementine Martin.
16: Sie war zupackend, das muss man sagen, bis hin zu einer gewissen Härte.
15: Und auch muss man sagen, sie hatte keine Ahnung, was für die Gründung eines Start-ups aber wohl egal war.
16: Und dann ist sie dort aufgefallen mit einem Verfahren wegen Quacksalberei.
15: Helmut Teckelmann darf das alles sagen. Als Nonnenbiograf der Schwester Maria Clementine, der Schöpferin jener ominösen Tinktur für und gegen alles.
17: Wenn's vorne juckt und hinten beißt, nimm Klosterfrau Melissengeist.
15: Und auch sonst gern. Die ikonische blaue Packung mit den drei Nonnen im gotischen Fenster ist hochpopulär und krisensicher. Maria Clementine Martin ist erstmal eine Offizierstochter, die mit 17 ins Kloster geht im Münsterland. Das Leben als Ordensfrau endet jählings mit Napoleon. Der will die Macht der Kirchen schwächen.
16: Und dann kam die Säkularisation.
15: Und die Zeit der Legenden. Schwester Maria Clementine soll nach der zwangsweisen Auflösung des Klosters in der Krankenpflege tätig gewesen sein, im Außendienst. Sie hat schon immer gern mit Kräutern rumexperimentiert und nebulöse Wässerchen kreiert. Als sie sich schließlich in Köln ansiedelt, da ist sie schon 50, wird aus der Quacksalberei ein solides Unternehmenskonzept.
18: Ein sich selbst empfehlend echtes kölnische Wasser, die große Flasche zu 6 Silbergroschen, 3 Pfennig.
15: So die Reklame in der kölnischen Zeitung. Es folgt eine Essenz gegen pestartige Krankheiten und eben der Melissengeist.
18: Und haben mir schon mehrere Ärzte da hier gesagt, dass er exzellent wäre.
15: Und ein exzellentes Geschäft. Zunächst in Köln, wo Maria Clementine im ortsüblichen Klüngel gut mitmischt, bald aber weit übers Rheinland hinaus.
16: Ein reines Kräutergebräu mit einem hochprozentigen Anteil, Schnaps.
15: 79%. Zu Risiken und Nebenwirkungen fragen Sie also besser nicht. Der Klosterfrau-Konzern erweitert sein Sortiment über die Jahrzehnte immens und bietet heute alles Mögliche an. Von sterilem Gleitgel bis zu Bachblüten. Aber vor allem steht der Markenname für eines.
19: Klosterfrau Melissengeist beruhigt und entspannt die gereizten Nerven. Nie war er so wertvoll wie heute.
15: Oh ja, für den Hersteller vor allem. Man munkelt von 30-fachen Gewinnmargen. Das ist sicher ganz im Sinne der ersten Melissengeist-Managerin, Schwester Maria Clementine Martin, die ihr Schnäpschen-Start-up am 23. Mai 1826 gründete. Heute vor 200 Jahren.
20: Jetzt schauen wir wieder zum Fußball. Da frage ich mal unseren Reporter Thorsten vom Wege beim Thüringen-Pokalfinale Jena gegen Meusewitz. Beruhigen und entspannen. Brauchst du ein Kloster? Frau Melissengeist.
21: Wäre nötig gewesen jetzt gerade auf dem Platz, denn wir hatten Rudelbildung hier nach der vierten Ecke für den FC Carl Zeiss und einer ordentlichen Chance. Jetzt kommt Eckball Nummer 5, weil sich nun die Gemüter inzwischen, ob nun mit oder ohne diesem Gebräu, wieder beruhigt haben und weil auch der unparteiische Schiedsrichter Johannes Drössler mit dem freundlichen Verteilen von 2 gelben Kartons für jede Seite einen dazu beigetragen hat, dass sie sich nun doch wieder aufs Fußballspielen konzentrieren. Steht weiterhin 1-0. Nach dieser vierten Ecke war es Talabidi per Kopf, der da wirklich schön und scharf auf den Kasten der Meuselwitzer draufhielt, aber er fand eben seinen Meister im Keeper Lukas Sedlak. Deswegen bleibt es hier beim 1-0 in einem Spiel, das nicht deutlich besser geworden ist, aber doch hin und wieder mal ein paar mehr Strafraumszenen hat und ein paar Szenen dabei hat, wo der Zug zum Tor deutlicher zu erkennen ist. Zwischen beiden Mannschaften der Torschütze, der ja aus einer Verletzung gekommen war, Eschel, der ist übrigens runter in der 55. Minute. Für ihn neu im Spiel Patrick Weihrauch, bei den Jenaern und bei den Gästen noch gar kein Wechsel. Jetzt der FC Carl Zeiss im Strafraum der Meuselwitzer aber dann erstmal wieder geklärt. Jetzt kommt die zweite Welle über die linke Seite und dann verspringt der Ball und dann machen sie einen wirklich schlampigen Versuch hier aufzubauen. Aber am Ende des Tages ist es dann Redemann, der sich reinwirft und das Spielgerät dann wieder in die Reihen seiner Mannschaft bringt. Das Ganze endet aber nun mit einem Einwurf für Meuselwitz in Höhe der Eckfahne des eigenen Tores, also tief in der eigenen Hälfte drin. Bleibt beim 1:0 zwischen dem FC Karlsruhe Jena und dem ZFC Meuselwitz. Die Meuselwitzer wechseln jetzt zweimal, werden sicherlich frische Offensivkräfte bringen, denn irgendwie müssen sie ja mal ein Tor machen, wenn sie am Ende den Pokal in die Höhe stemmen wollen.
20: Danke erstmal Thorsten vom Wege und gleich nach den Nachrichten sind wir dann wieder live in Jena.
0: Erstmal sind wir live beim Wetter und bei Eckart Hering.
3: Jawohl.
0: Eckart, steht dem Sonnenbadevergnügen heute irgendetwas im Wege?
3: Nicht wirklich, nein. Also es bleibt ganztägig trocken. Wir werden trotz Wolken, die am Nachmittag vielleicht von Nordwesten hier über Mitteldeutschland etwas hinwegziehen. Das sind lockere Quellwolken, die vielleicht sich mal vor die Sonne schieben. Aus diesen Wolken wird kein Tropfen herausfallen. Das Ganze dann bei Temperaturen, die zwischen 28 und 30 Grad liegen.
0: Wie kalt wird die Nacht oder wie warm, besser gesagt?
3: Ja, es kühlt sich schon noch etwas ab auf 16 bis 10 Grad. Das Ganze bei unter Umständen sternenklarem Himmel. Erst zum Montag, zum Morgen hin, kommt dann vom Norden leichte Bewölkung hinzu. Aber nichtsdestotrotz kann man nochmal durchlüften, denn ja, der Pfingstsonntag, der hat nämlich auch nochmal ordentliche sommerliche Temperaturen im Gepäck. Wir erwarten morgen Temperaturen, die in der Spitze zwischen 27 oder 29 Grad liegen. Also auch da haben wir sommerliches Feeling, das Ganze aber morgen mit etwas mehr, tatsächlich mehr Wolken. Und aus diesen Wolken kann es am Nachmittag vornehmlich gerade in den südlichen Landesteilen dann auch mal den ein oder anderen Tropfen geben. Das wird sich dann zum Abend hin aber auch relativ rasch wieder beruhigen.
0: Okay, also eigentlich Badewetter dann ab morgen. Wie die Wassertemperaturen sind, klären wir im nächsten Wettergespräch.
3: Das machen wir.
0: Okay, dankeschön. Die Stadtwerke hadern mit dem Gebäudemodernisierungsgesetz. Eine nachhaltige Planung der Wärmeversorgung ist für sie schwierig. Wir berichten dazu aus Leipzig in der kommenden halben Stunde. Außerdem, was wächst eigentlich in deutschen Gärten? Das bürgerwissenschaftliche Projekt GartenDiff erfasst die Artenvielfalt und zwar per App. Auch das wird ein Thema sein hier im Programm.
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22: Um 13 Uhr mit Rio Takeda. Der sächsische Ministerpräsident Michael Kretschmer zeigt sich offen für höhere Steuern auf große Vermögen und Erbschaften. Der CDU-Politiker sagte der Neuen Osnabrücker Zeitung, starke Schultern müssten mehr tragen als schwache. Steuererhöhungen für Reiche seien aber nur der letzte Baustein eines umfassenden Reformpakets, um kleinere Einkommen zu entlasten. CDU, CSU und SPD streiten sich seit Wochen über eine Steuerreform. Die Unionsführung lehnt Steuererhöhungen ab. Der Zalando-Betriebsrat in Erfurt begrüßt die geplanten Verhandlungen über einen Sozialplan. Der Vorsitzende Toni Krause sprach von einem Etappensieg für die Beschäftigten. Zuvor hatten Betriebsrat und Unternehmen vereinbart, im Streit um die geplante Schließung eine außergerichtliche Lösung zu suchen. Zalando zufolge können die Gespräche schon nächste Woche beginnen. Gibt es bis zum 20. Juni keine Einigung, wird eine Einigungsstelle eingesetzt. Zalando will das Logistikzentrum in Erfurt im September schließen. Arbeitgeberpräsident Rainer Dulger hält ein späteres Renteneintrittsalter für unumgänglich. Dulger sagte dem Redaktionsnetzwerk Deutschland, das sei zwar nicht beliebt, aber notwendig. Länder wie Dänemark zeigten, dass das funktionieren könne. Mit der Abschaffung der sogenannten Rente ab 63 und einer Kopplung der Regelaltersgrenze an die Lebenserwartung hätte man die Debatte vom Tisch. Die britische Regierung hat der EU offenbar einen gemeinsamen Binnenmarkt vorgeschlagen. Die Zeitung The Guardian und die BBC berichten, der Vorschlag sei in Brüssel jedoch auf Ablehnung gestoßen. Demnach schlug die EU ihrerseits vor, dass Großbritannien der Zollunion oder dem europäischen Wirtschaftsraum beitritt. Dafür müsste London jedoch sein Nein zur Arbeitnehmerfreizügigkeit aufgeben. Diese Freizügigkeit war vor 10 Jahren ein zentrales Argument der Brexit-Befürworter für den EU-Austritt. In der Hafenstadt Sewastopol auf der russischen okkupierten Krim wird der Treibstoff rationiert. Wie die örtlichen Behörden mitteilten, ist die Abgabe bis auf Weiteres auf 20 Liter je Fahrzeug begrenzt. Begründet wurde der Schritt mit nicht näher genannten logistischen Herausforderungen. Die Ukraine hatte zuletzt verstärkt Raffinerien in Zentralrussland angegriffen. Viele Anlagen mussten danach die Produktion drosseln oder ganz einstellen. Der Kreml erklärte diese Woche, man sehe keine Gefahr für die Kraftstoffversorgung. Das waren die Nachrichten. Das Wetter mit den Temperaturen von 13 Uhr. Jeweils sonnig, Brocken 20 Grad, Chemnitz 24, Dresden 24, Eisenach 24, Erfurt 23 Grad, Fichtelberg stark bewölkt 18, jeweils sonnig, Gera 24, Görlitz 24, Halle 24, Leipzig 25 Grad, Magdeburg 25, Meiningen 24 Grad. Am Nachmittag neben durchziehenden Wolken teils heiter, teils sonnig, dabei trocken, Höchstwerte 25 bis 30 Grad, in der Nacht größtenteils klar, 16 bis 11 Grad, morgen Sonne und Wolken im Verlauf zeitweise stärker bewölkt, örtlich einzelne Schauer, Höchstwerte 25 bis 30 Grad, am Pfingstmontag sonnenreich und trocken, weiterhin sehr warm. MDR Verkehrsdienst, A2 Richtung Berlin zwischen Marienborn-Helmstedt und Braunstedt, 14 Kilometer Stau plus 45 Minuten. Vorsicht auf der A2 Richtung Berlin zwischen Irxleben und Kreuz Magdeburg brennt ein Pkw. A2 Richtung Hannover zwischen Braunstedt und Allerengersleben, 6 Kilometer Stau nach Unfall im Baustellenbereich, 30 Minuten länger. Vorsicht auf der A4 Richtung Dresden zwischen Bad Hersfeld und Friedewald, defekter Pkw auf der linken Fahrspur. A9 Richtung München zwischen Niemek und Kleinmarzens, 4 Kilometer Stau, ein defektes Fahrzeug ist hier der Grund, plus 20 Minuten. A14 Schwerin Richtung Magdeburg in der Abfahrt Wollmerstedt, Behinderung nach Unfall. Die A38 Richtung Leipzig ist zwischen Bad Lauchstädt und Merseburg Nord nach Unfall gesperrt, 3 Kilometer Stau bis Dreikalle Süd. A71 Richtung Sangerhausen zwischen Oberhof und Greifenroda, defektes Fahrzeug im Tunnel Rennsteig. Und die B173 ist zwischen Kesselsdorf und Grumbach an der Kreuzung Wilsdrufer Straße nach Unfall gesperrt. Geblitzt wird auf der A4 Richtung Dresden zwischen Hermsdorf Ost und Rüdersdorf. Soweit der MDR Verkehrsdienst, die Zeit 13.04 Uhr.
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20: Im Studio weiter für Sie Romy Arndt und für das sportliche Geschehen Silke Heine. Und wir bleiben gleich beim Sport, schauen wieder zum Thüringen-Pokalfinale. Karl Zeiss Jena gegen den ZFC Meuselwitz. Thorsten vom Wege, 1:0 Führung von Jena ist doch eine knappe Angelegenheit, oder?
21: Ist eine knappe Angelegenheit und was das Defensivverhalten betrifft, machen das die Meuselwitzer, wie ja schon über weite Strecken der ersten Halbzeit, mit Ausnahme dieser einen Aktion kurz vor der Pause, die zum Tor für Jena führte, auch im zweiten Spielabschnitt richtig gut. Das Blöde an der Sache ist eben nur, wenn du 1-0 hinten liegst und sauber verteidigst, aber vorne keine Chancen kreierst, dann reicht das am Ende trotzdem nicht. Und demzufolge müssen sie sich jetzt in der Schlussviertelstunde, die bald anbricht, ein bisschen was einfallen lassen, die Jungs aus Zipsendorf, um hier vielleicht dann doch noch irgendwie zu einem Torerfolg zu kommen und zumindest erstmal in eine Verlängerung hineinzugehen. Jetzt haben sie mal wieder so eine Möglichkeit, da sie einen Jena-Angriff abgefangen haben, kommen über die rechte Seite, spielen den Ball ganz nach rechts raus, jetzt müsste die Flanke kommen, dann kommt die Flanke auch in den Strafraum rein, aber dann ist es gar kein Problem für Redemann, den Ball wieder aus der bedrohten Zone heraus auf Kosten eines Einwurfs zwar zu bewegen. Deswegen ist das alles wenig torgefährlich, was man hier sieht von den Schützlingen von Georg Martin Leopold. Wir haben auch zweimal gewechselt jetzt schon, haben Balde gebracht und Fischer und versuchen damit natürlich die Offensivbemühungen auch noch ein bisschen anzukurbeln. Und jetzt sind wir mal gespannt, was aus dem Einwurf wird. Der sieht nämlich so aus, als sollte er weit in den Strafraum hineinsegeln und dann vielleicht mit dem Kopf irgendwie verlängert werden zu einer torgefährlichen Situation. Also Einwurf von der rechten Seite, Höhe Strafraumgrenze für den ZFC Meuselwitz. Ball hereingeschleudert regelrecht, fast an den Elfmeterpunkt. Dann soll die Kopfballverlängerung kommen, aber dann recken und strecken sich alle vergeblich, bis einer vom FC Karl Zeiss Jena dann einfach mal den Schädel dran hält. Allerdings eben auch nicht so konzentriert, dass es jetzt seinem Konter kommen kann. Im zweiten zupacken vielleicht, Jena über die Mittellinie. Jetzt spielen sie 3-3, aber dann ist der erste ausgespielt. Jetzt könnte es gefährlich werden, die drücken rein in den Strafraum. Dann müsste der Ball in die Mitte kommen, dann kommt der Ball auch in die Mitte, aber in dem Falle eben auch nicht präzise genug. Zweite Möglichkeit für den FC Karl Zeiss, Flanke in den Strafraum hinein und dann an Freund und Feind vorbei. Ins Tor aus, bleibt beim 1:0 für Karl Zeiss gegen Meuselwitz.
20: Vielen Dank erstmal, Thorsten vom Wege, und wir halten Sie natürlich in der Partie weiter auf dem Laufenden.
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2: Das Grundgesetz der Bundesrepublik Deutschland ist heute vor 77 Jahren verkündet worden. Anlässlich dieses Jubiläums ruft Bundespräsident Frank-Walter Steinmeier dazu auf, sich für das Gelingen der Demokratie einzusetzen. Aus Berlin, Lissy Kaufmann.
6: Bundespräsident Steinmeier fordert von den Menschen in Deutschland, sich aktiv für die Demokratie zu engagieren. Die freiheitliche demokratische Ordnung lebe vom Beitrag jedes Einzelnen und vom Engagement in der Gesellschaft, so Steinmeier. Das Grundgesetz sei zwar eine Errungenschaft, Demokratie sei aber keine Kopfsache. Steinmeier sagte wörtlich, Demokratie brauche Arme und Beine, also Menschen, die sich einmischten. Das Grundgesetz ist heute vor 77 Jahren verkündet worden. Steinmeier hat den Jahrestag zum Ehrentag ernannt. Deutschlandweit gibt es Mitmachaktionen, die für das Ehrenamt werben sollen. Der Bundespräsident will sich heute in Berlin mit ehrenamtlichen Helfern austauschen, unter anderem in einem Seniorenheim.
2: Ob mit Wärmepumpe, Fernwärme oder doch mit Gas, wie wir in Deutschland unsere Häuser und Wohnungen in den kommenden Jahrzehnten warm bekommen, ist Gegenstand einer politischen Debatte, die sich immer wieder verändert. Die Regierung Merz hatte angekündigt, das Heizungsgesetz der Vorgängerregierung abzuschaffen. Vergangene Woche wurde nun das neue Gebäudemodernisierungsgesetz im Kabinett beschlossen, das den Weg für neue Gasheizungen doch wieder leichter macht. Für diejenigen, die die Wärmeversorgung der Zukunft planen müssen bei den Stadtwerken und Energieversorgern, ist das aber eine schwierige Situation. Inka Zimmermann berichtet.
9: In der Leipziger Südvorstadt wird das Fernwärmenetz ausgebaut und erneuert. Die eine Hälfte der Fichtestraße ist offen, die andere ist Rangierfläche für den Bagger. Hier werden isolierte Rohre verlegt mit knapp einem halben Meter Durchmesser.
10: Weil das ja warmes Wasser ist, was darin fließt, ne? Im Winter bis zu 115 Grad, die wir hier drin haben. Und deswegen sind das schon ganz schöne Oschis, die man hier sieht, ne? Das ist nicht so was, was man mal so nebenbei in den Bürgersteig verlegt.
9: Hartwig Kallhöfer ist Chefstratege der Leipziger Stadtwerke. Er plant, wie die Stadt in den kommenden Jahrzehnten mit Wärme versorgt werden kann. Ungefähr die Hälfte der Haushalte könnte an ein klimafreundliches Fernwärmenetz angeschlossen werden. Aber Fernwärme rentiert sich nur, wenn es ausreichend Abnehmer gibt.
10: Das ist so ein bisschen jetzt diese Besonderheit auch wieder dieses Fernwärmethemas. Jeder einzelne Eigentümer, jede Eigentümergemeinschaft, jede Wohnungsgesellschaft, dem die Gebäude gehören, müssen für sich eine Entscheidung treffen, ich will an das Fernwärmenetz dran. Und müssen auch aktiv sagen, ich will das.
9: Wenn 70% der Haushalte in einem Viertel sich für Fernwärme entschieden haben, wird das Netz gebaut. Aktuell sind viele Eigentümer aber eher zögerlich und warten erst einmal ab.
10: Die Leute wissen nicht, ob sie tatsächlich in die Fernwärme wechseln sollen, weil dieses Gebäudemodernisierungsgesetz, wie es jetzt dasteht und wie es auch in der Presse kolportiert wird, ja suggeriert, Gas kann ich für Ewigzeiten noch benutzen. Das ist es aber eben nicht.
9: Heizen mit Gas wird in den kommenden Jahrzehnten teurer. Und ein entscheidender Punkt im neuen Gesetz, Vermieter sollen künftig an den Kosten für fossile Heizungen beteiligt werden, und zwar zur Hälfte. Markus Fritz vom Fraunhofer Institut für System- und Innovationsforschung, ISI, erklärt, was das bedeuten würde.
23: Wir haben das tatsächlich so ein bisschen exemplarisch auch mal durchgerechnet für so eine 70 Quadratmeter Wohnung, also typischer Mehrfamilienbestand, den es in Deutschland einfach viel gibt. Und haben uns das für das Jahr 2035 angeschaut, dann würden das so circa um die 100 Euro pro Monat sein, diese Gesamtkosten, würde also bedeuten, 50 Euro müssten dann die VermieterInnen zahlen, also insgesamt circa 600 Euro im Jahr. Wie gesagt, für eine 70 Quadratmeter Wohnung, wenn man jetzt sagt, ist es, weiß nicht, 10-Parteien-Haus, Mehrfamilienhaus, was jemandem gehört, dann sind es schon 6.000 Euro im Jahr und da muss... Genau, sich dann natürlich jede Person die Frage stellen, möchte ich das tun, möchte ich das nicht tun?
9: Diese 600 Euro müsste der Vermieter laut Gebäudemodernisierungsgesetz allerdings für alle Mieter einzeln zahlen. Bei 10 Mietern wären es schon 6.000 Euro Zusatzkosten für den Betrieb einer Gasheizung. Eine massive Sanktionierung fossiler Heizungen, die viele Vermieter dann doch zum Einbau einer neuen Heizung zwingen wird. Für Energieversorger wie die Leipziger Stadtwerke bleibt es ein Balanceakt, ständig neue Gesetze zum Heizen mit den eigenen Plänen in Einklang zu bringen. Aber für Planer Hartwig Kallhöfer ist klar, der Zug in Richtung klimaneutrales Heizen ist nicht mehr aufzuhalten.
10: Wir sind seit 5 Jahren am Bauen an verschiedenen Aktivitäten. Hier bauen wir auch schon in die Straße rein. Und für uns läuft dieser Zug. Der Zug hat angefangen zu rollen und er lässt sich aus unserer Sicht jetzt auch nicht mehr aufhalten. Da kann jedes schlecht gemachte Gesetz um die Ecke kommen. Unser Zug wird weiterrollen.
9: Für Deutschlands Klimaziele ist das vermutlich eine gute Nachricht. Der Beitrag des neuen Gebäudeenergiegesetzes zu den Klimazielen wird allerdings geringer ausfallen als nötig, so die Einschätzung vieler Experten.
11: Inka Zimmermann berichtete. Seit dieser Woche können Privatkäufer die E-Auto-Prämie beantragen und das Interesse an dem staatlichen Zuschuss ist enorm. Schon in den ersten Tagen sind tausende Anträge auf dem extra eingerichteten Portal registriert worden. Dabei bräuchte es mancherorts diesen staatlichen Zuschuss eigentlich gar nicht, weil hier die Elektromobilität bereits mobiler Alltag ist, zum Beispiel in Thüringen. Sven Kochale ist zu einem Autohaus im Eichsfeld gefahren und hat sich E-Mobilität im ländlichen Raum erklären lassen.
12: Dingelstedt liegt inmitten einer malerischen Landschaft. Zwischen weiten Feldern und sanften Hügeln betreibt Katharina Günther ihr Autohaus.
13: Also im Eichsfeld ist das Thema Elektromobilität definitiv angekommen. Das merkt man an den Zulassungszahlen und an den Fahrzeugen, die umherfahren mit dem E-Kennzeichen.
12: Das Autohaus hat ihr Vater nach der Wende aufgebaut. Damals ging es praktisch nur um Verbrenner. Doch inzwischen würden sich die meisten Fragen um das E-Auto drehen, erklärt die Geschäftsführerin.
13: Also es ist ein wahnsinniger Boom. Also wir verkaufen jeden Tag mindestens 2, 3 Elektrofahrzeuge. Und der Absatz, der ist enorm für uns. Man merkt richtig, dass gerade jetzt, wo die Förderung beschlossen wurde, da denken die Leute, die kriegen keine Autos mehr.
12: Der Hof des Autohauses ist voll. Jede Lücke ist besetzt. Mit einem E-Auto. Seit die staatliche Prämie beantragt werden kann, ist der Terminkalender von Verkaufsberater Benedikt Diele noch voller.
14: Also angedeutet hat sich schon, allein durch die Erhöhung der Spritpreise. Aber jetzt, wo die Elektroförderung greifbar ist, mit der Einreichung der Anträge, merkt man schon, dass noch mal mehr Nachfrage da ist.
12: Das hängt auch damit zusammen, dass im ländlich geprägten Eichsfeld viele Eigenheime stehen und sich die Besitzer schon vor Jahren entschieden haben, in die Sonnenenergie zu investieren. Mit dem E-Auto würden sie jetzt den nächsten Schritt gehen, erklärt Autohauschefin Katharina Günther.
13: Die Infrastruktur ist sehr gut ausgebaut. Die Kunden haben überwiegend Photovoltaik auf dem Dach und wollen natürlich ihren eigenen Strom, den sie produzieren, auch nutzen.
12: Nur etwas mehr Zeit sollten die Kunden jetzt mitbringen, rät die Unternehmerin. Weniger wegen der Technik im E-Auto, sondern wegen der vielen Fragen zur neuen Förderung und Finanzierung.
11: Im Norden Chinas hat es einen schweren Unfall in einem Kohlebergwerk gegeben. Nach chinesischen Medienberichten sind dabei mindestens 90 Menschen gestorben. Aus Peking Max Seib.
24: Es ist das schwerste Minenunglück in China seit mehr als 10 Jahren. Gestern Abend kam es in einer Kohlemine nahe der Stadt Zhangji im nördlichen Landesteil Shanxi zu einer Gasexplosion. Seither sind hunderte Rettungskräfte im Einsatz, versuchen Überlebende zu befreien und Tote zu bergen. Zu dem Zeitpunkt der Explosion waren laut Staatsmedien rund 250 Arbeiter unter Tage im Einsatz. Mehr als 100 Arbeiter sind nach Medienberichten ins Krankenhaus gebracht worden. Was die Gasexplosion verursacht hat, ist noch unklar. Laut der staatlichen Nachrichtenagentur Xinhua hätten die Kohlenmonoxidwerte in dem Bergwerk die Grenzwerte überschritten. Führungskräfte der Minenbetreiber seien festgenommen worden. Chinas Staats- und Parteichef Xi Jinping hatte den Staatsmedien dazu aufgerufen, alles zu tun, um die Verletzten zu versorgen und die Verantwortlichen zur Rechenschaft zu ziehen. Alle Regionen und Behörden müssten aus dem Unfall lernen und ihre Arbeitssicherheit untersuchen. Der Landesteil Shanxi, in dem sich die Mine befindet, gilt als Chinas wichtigster Standort der Kohleförderung. Immer wieder kommt es in der Volksrepublik zu schweren Unfällen in Bergwerken, oft wegen Sicherheitsmängeln. Erst im vergangenen Monat starben bei einem anderen Bergbauunglück in China 4 Menschen.
11: Gleich 13.16 Uhr, hier ist MDR aktuell mit diesem Top-Thema in den Nachrichten. Der sächsische Ministerpräsident Michael Kretschmer zeigt sich offen für höhere Steuern auf große Vermögen und Erbschaften. Steuererhöhungen für Reiche seien aber nur der letzte Baustein eines umfassenden Reformpakets, um kleinere Einkommen zu entlasten, sagte er in einem Zeitungsinterview. Weitere Meldungen hat Rio Takeda für Sie.
22: In Lettland ist nahe der Grenze zu Belarus eine Drohne abgestürzt. Wie die lettische Polizei mitteilte, ging das Fluggerät auf einem See nieder und explodierte beim Aufprall auf der Wasseroberfläche. Zur Herkunft der Drohne wurden zunächst keine Angaben gemacht. Die Stadt Jena will im Zentrum grüner werden. Wie die Verwaltung mitteilte, soll die Innenstadt nicht mehr ausschließlich Einkaufsort sein. Es solle auch Raum für Freizeit und Begegnungen geben. Geplant seien zusätzliche Flächen zum Verweilen. Bei einem Fußballspiel in Rosenheim ist es auf dem Spielfeld zu einer Schlägerei gekommen. Wie die Polizei mitteilte, stürmten Zuschauer nach einem groben Foul den Rasen. Mehrere Beteiligte wurden durch Faustschläge verletzt. Ein Mann musste ins Krankenhaus gebracht werden. Das Wetter am Nachmittag neben einigen Wolken heiter bis sonnig und trocken, 25 bis 30 Grad. In der Nacht größtenteils klar, 16 bis 11 Grad. Morgen weiterhin heiter bis sonnig, im Verlauf zeitweise wolkiger und einzelne Schauer, 25 bis 30 Grad. MDR aktuell Verkehrsdienst, A2 Richtung Berlin zwischen Allerengersleben und Bornstedt, 10 Kilometer Stau plus 30 Minuten. A2 Richtung Hannover zwischen Irxleben und Allerengersleben, 8 Kilometer Stau nach Unfall plus 30 Minuten. A9 Richtung München zwischen Niemeck und Kleinmarzehns, 5 Kilometer Stau durch ein defektes Fahrzeug, 30 Minuten länger. A14 Schwerin Richtung Magdeburg in der Abfahrt Wolmirstedt, Behinderung nach Unfall. Die A38 Richtung Leipzig ist zwischen Bad Lauchstädt und Merseburg Nord nach Unfall gesperrt, 3 Kilometer Stau bis 3 Kalle Süd und A71 Richtung Sangerhausen zwischen Oberhof und Gräfenroda, ein defektes Fahrzeug im Tunnel Rennsteig. Geblitzt wird auf der A4 Richtung Dresden zwischen Hermsdorf Ost und Rüdersdorf. Soweit der MDR aktuell Verkehrsdienst, die Zeit 13.18 Uhr.
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20: Zunächst geht es erstmal sportlich weiter. Wir machen wieder Station in Jena beim Thüringen-Pokalfinale zwischen dem FC Carl Zeiss und dem ZFC Meuselwitz. Und da ist das Ergebnis immer noch nicht deutlich, Herr Thorsten vom Wege.
7: Nee, weiterhin 1:0 für die favorisierte Mannschaft vom FC Carl Zeiss Jena. Wir sind in der Schlussphase, sind noch 4 Minuten offiziell, aber ich denke, mindestens so viel Nachspielzeit werden wir dann auch noch erleben. Immer mal wieder ein Trinkpäuschen, immer mal wieder Beratung. Was kann man hier taktisch noch verändern? Das Problem für die Meuselwitzer, sie kreieren einfach keine Möglichkeiten. Und Jena nimmt jetzt nur noch Zeit von der Uhr. Also alles andere als ein wirklich sehr ansehnliches Spiel, das wir hier erleben in Jena vor 10.000. Und das ist das Erfreuliche, 564 zahlenden Zuschauern, die den Weg hier ins Ernst-Abi-Sportfeld gefunden haben. Also Jena führt noch mit 1:0, bald ist Schluss, da sind wir dann nochmal dabei.
20: Natürlich, vielen Dank erstmal Thorsten vom Wege. Die Schlussphase gibt es nämlich live hier bei MDR aktuell.
11: Und jetzt geht's um Gärten. Die haben ja dieser Tage Hochkonjunktur, akkurat gestutzte Grünflächen, üppige Margaritenbouquets oder eine kleine Wildnis. Da gibt's ja ganz unterschiedliche Ansichten auch unter den Deutschen, wie persönliche Grünflächen zu gestalten sind. Das bürgerwissenschaftliche Projekt GartenDiff möchte aber ganz genau wissen, was da zu Hause oder im Schrebergarten wächst und ist jetzt in eine neue Runde gestartet. Mitmachen können alle und zwar per App. Und vielleicht selbst noch was Neues entdecken dabei. Florian Zinner aus der ARD-Wissenschaftsredaktion.
8: Zum kurzen Interview trifft man Ingmar Staude am besten an seinem Wohlfühlort. Der Biologe von der Uni Leipzig trägt nicht nur den passenden Namen. Sein Schrebergarten ist das, was man als gepflegte Wildnis bezeichnen würde. 150 verschiedene Pflanzenarten hat er hier schon ausfindig gemacht.
17: Aber ich entdecke immer wieder neue Pflanzen, also ich bin lange noch nicht durch.
8: Ingmar Staude verantwortet das Datensammelprojekt GartenDiff, bei dem Menschen mit der Bestimmungs-App Flora Incognita ihre Gärten und Balkone durchforsten sollen. Artenvielfalt und die Biodiversitätskrise sind eigentlich Themen, die an Äckern, Wiesen oder im Wald verhandelt werden. Gärten sind hingegen blinde Flecken, weil sie streng genommen keine Naturräume darstellen.
17: Indem man Gärten studiert, fokussiert man eigentlich eher auf kleine Flächen, aber dafür sind dort viele Menschen. Und das ist enorm interessant, eben um Mensch-Natur-Beziehungen zu studieren.
8: Außerdem können sie Rückzugsorte sein für Arten, die in freier Wildbahn seltener geworden sind. Das in Deutschland gefährdete große Windröschen hat sich in Ingmar Staudes Garten zum Beispiel auf Totholz breit gemacht. Mehr als 4.500 Pflanzenarten wurden im vergangenen Jahr in der Pilotphase von GartenDiff bereits über die Bestimmungs-App gemeldet. Das zeigt, die Gärten der Republik sind reich an Arten. Da macht auch der oft mit einer gewissen Strenge in Verbindung gebrachte Schrebergarten keine Ausnahme. Ganz im Gegenteil, Kleingärten stehen sogar für Vielfalt.
3: Das sind Kleingartenanlagen an sich ja schon sehr prädestiniert, weil da jeder unterschiedlich gärtnert. Das ist schon mal sehr gut für die biologische Vielfalt.
8: Eva Voß ist wissenschaftliche Mitarbeiterin beim Bundesverband der Kleingartenvereine und beschäftigt sich dort mit Themen wie Klimaschutz und biologischer Vielfalt. Sie erklärt, Naturschutz ist ausdrücklicher Bestandteil des Bundeskleingartengesetzes und mittlerweile auch Bestandteil vieler Gartenordnungen. Ihr Verband ist am Projekt GartenDiff beteiligt. Die Daten vom vergangenen Jahr hätten gezeigt, wie vielfältig Kleingärten bereits sind, vom Staudenbeet über Totholz bis zum Komposthaufen.
3: Was mich überrascht hat, war, dass begrünte Fassaden oder Dächer noch nicht so stark verbreitet waren, zumindest bei denen, die jetzt mitgemacht haben.
8: Solche Erkenntnisse seien nicht nur für die Bestandsaufnahme wichtig, sondern auch für die Bildungsarbeit des Verbands, naturnahes Gärtnern weiter voranzubringen. Für den Anfang empfiehlt sie die Klassiker für mehr Biodiversität: Büsche, Hecken, Totholzecken, Stauden, ökologisch bewirtschaftetes Obst und Gemüse und heimische Wildpflanzen. Denn daran hapert's noch ein bisschen, erklärt Ingmar Staude mit Blick auf die per App gesammelten GartenDiff-Daten aus dem vergangenen Jahr. Etwa 70% der Gartenarten seien nicht heimisch. Andererseits:
17: Wir haben in GartenDiff tatsächlich auch ausgestorbene oder in Deutschland als verschollen gelistete Pflanzenarten gefunden. Darunter ist zum Beispiel der nordische Drachenkopf.
8: Der wäre zugegebenermaßen mit seiner lilafarbenen, fast schon exotisch anmutenden Blüte nicht zuletzt auch ein visueller Verlust. Und wer weiß schon, was in diesem Jahr in den Gärten und auf den Balkonen noch so auftaucht.
11: Informationen waren das von Florian Zinner. Und wer mitmachen möchte, das geht leicht. Einfach die kostenlose Bestimmungs-App Flora Incognita herunterladen und dort das Projekt GartenDiff freischalten. Die Aktion läuft noch bis zum 21. Juni. Und jetzt gebe ich ab an Silke Heine.
20: Ja, da schauen wir wieder zum Fußball auf dem Fußballplatz. Da wächst hoffentlich nur eins, das ist Gras. Ansonsten sind im Thüringen-Pokalfinale natürlich wieder die Mannen von Carl Zeiss Jena und dem ZFC Meusewitz zu sehen. Und in der Hitze, ja, da wird zwar auch Fußball gespielt, aber Tore fallen offenbar keine mehr. Vielleicht passiert ja noch was, sogar ein Ausgleich. Also alles ist ja möglich in einem Pokalfinale, sogar Verlängerung und Elfmeterschießen. Worauf deutet denn die Schlussphase dieser Partie hin, Thorsten vom Wege?
21: Also wenn ich ganz ehrlich sein soll, und wir sind ja schon in der Nachspielzeit dieses Finals, dann deutet vieles auf einen Heimsieg für den Favoriten vom FC Carl Zeiss Jena hin. Die beiden Betreuer von Meusewitz, die haben sich jetzt auch schon so ein bisschen, ja, fast schon mit Grausen abgewandt, denn es passiert einfach nichts im Strafraum der Gastgeber. Da kommen die Bälle entweder gar nicht an oder sind viel zu ungenau. Jetzt vielleicht die Möglichkeit für Jena, hier alles klar zu machen, aber dann ist eben doch noch, weil das machen sie nun wiederum gut, die Meusewitzer, ein Abwehrbein dazwischen, so dass es eben nicht zum zweiten Tor für den FC Carl Zeiss Jena kam. In der 88. Minute hatte der eingewechselte Hoppe eine schneidige Aktion. Da ist er mal reinmarschiert in Richtung Strafraum. Aber jetzt sind wir erstmal am Ball bei Meusewitz und tatsächlich nochmal versucht, das gegnerische Tor hier zu brennen. Ist immer noch 25 Meter vor dem gegnerischen Kasten, passt jetzt wieder zurück. Jetzt wird sicherlich wieder ein Flankenball in den Strafraum hineinkommen. Und mit ganz großer Wahrscheinlichkeit wird auch der dann wieder Beute der kopfballstarken Innenverteidiger des FC Carl Zeiss Jena. Im Moment spielen sie es aber gerade mal so ein bisschen Bayern-like vor dem Strafraum. Der Jenenser hier hin nach links und nach rechts und sind jetzt auf der rechten Seite, versuchen es dann mit einem Übersteiger scheitern und dann die Möglichkeit für den FC Carl Zeiss den Konter zu fahren. Da ist aber der Keeper von Meusewitz erstmal rausgekommen, hat jetzt selber noch, weil er in den Zweikampf verstrickt wird, ein paar Schwierigkeiten mit dem Spieler des FC Carl Zeiss Jena, bringt dann aber das Spielgerät doch noch irgendwie an den eigenen Mann, sodass diese Aktion hier verpufft. Und während ich dies sage, haben die Meusewitzer vergessen, dass sie aus dem Abseits herauskommen müssen. Jetzt Achtung, war eine Möglichkeit aus 30 Metern Torentfernung, einfach mal draufgehalten nach einer Unsicherheit von Carl Zeiss Schlussmann Marius Liesegang, der wahrscheinlich hier schon so ein bisschen abgeschaltet hatte, denn er hatte wirklich nicht viel zu tun. Also beide Torhüter sorgen jetzt in dieser Nachspielzeit noch für ein bisschen Aufregung. Der Schuss aus 35 Metern wird dann aber eine sichere Beute des Keepers vom FC Carl Zeiss. Das goldene Tor durch Ischel in der Nachspielzeit der ersten Halbzeit zum 1:0, bei dem wir immer noch halten, haben wir geschildert. Den Schuss von Hoppe in der 88. Minute habe ich auch genannt und in der 63. Auch das wollen wir da mal noch sagen, da gab es durch Talabidi noch einen Kopfball, der von Keeper Sedlak im Kasten der Meusewitzer gut über den Kasten gelenkt war. Das waren die einzigen Möglichkeiten, die hier erwähnenswert waren. Und wir sind jetzt schon in der, mit Verlaub gesagt, 94. Spielminute. 6 Minuten Nachspielzeit waren angezeigt, dürfte also jetzt irgendwie gleich rum sein. Jena setzt sich fest in der Hälfte. Der Meusewitzer ist jetzt
7: bestrebt, hier ein bisschen Ruhe reinzubringen, lässt den Ball ins Austrudeln, dann wird es einen Einwurf geben für den FC Karlsruhe. Der Spieler, der am nächsten steht, der geht natürlich erstmal weg vom Ball und will überhaupt nicht diesen Einwurf ausführen. Das alles nimmt Zeit von der Uhr. Es ist natürlich irre warm. Wir haben hier deutlich über 30 Grad auf dem Platz. Es gab Trinkpausen in der ersten und zweiten Halbzeit. Das war auch bitter nötig. Und jetzt hat sich doch noch einer erbarmt. Ich glaube, es ist Butzen, der jetzt den Ball in den Strafraum des ZFC Meuselwitz werfen wird. Für die ist es natürlich nicht schön, dass sie erstens hier die 200.000 Euro nicht einkassieren, die ja nicht netto ausgegeben werden, sondern die Mannschaften bekommen, die erste Runde im DFB-Pokal erreichen. Aber da bleibt eben meistens am Ende des Tages eine hohe fünfstellige Summe übrig, weil man ja für diesen DFB-Pokal dann eben auch Auflagen erfüllen muss. Und weil sie zweitens natürlich immer noch nicht gesichert sind. Das wiederum liegt an den Spielen von Lokomotive Leipzig gegen Würzburg. Da geht es um den Aufstieg in die dritte Liga. Sollte Lok als Vertreter der Regionalliga und Staffelsieger Nordost das schaffen, dann würden die Meuselwitzer weiter in Regionalliga spielen. Ansonsten droht der Gang in Liga 5. Einwurf für Meuselwitz am eigenen Strafraum. Dort kannst du keine Tore schießen, deswegen muss jetzt mal irgendwann ein langer Schlag nach vorn kommen. Der kommt auch Richtung Mittellinie und das Kopfballduell wird ausnahmsweise mal gewonnen, aber dann ist der Ball auch schon wieder weg. Und jetzt könnten sie mit einer zweiten Welle nochmal nachlegen und bringen den Ball lang nach vorn rechts. Und dann haben die Meuselwitzer jetzt vielleicht nochmal eine Möglichkeit, hier etwas zu bewegen. Dann gibt es einen Zweikampf und dann ist es der Mann, der da immer dafür sorgt, dass nichts passiert. Sören Redemann, der 30-Jährige, der dann wieder entscheidend dazwischen war, den Ball wieder in Richtung gegnerischen Strafraum befördert. Dort allerdings ist nur einer vom FC Karlsruhe Jena zur Stelle. Und jetzt werfen sie nun mit Verlaub gesagt alles nach vorn. Was sollen sie auch weitermachen? Nur der Keeper ist noch im eigenen Strafraum und diskutiert dort mit einem Jenaer Stürmer. Der sollte sich nun eigentlich mal zurückbewegen. Sonst könnte aus der nächsten Aktion dann eben auch wieder bloß eine Abseitsaktion werden. Genauso ist es, weil der Stürmer vom FC Karlsruhe Jena in dem Moment der eingewechselte Odua hier einfach nicht zurückgelaufen ist, sind die Meuselwitzer nochmal in Ballbesitz gekommen. Jetzt kommt die Flanke, der lange Schlag in den Strafraum des FC Karlsruhe rein. Und dann gibt es noch einen Eckball, weil diesmal wirklich mal ein Kopfball gelang für die Meuselwitzer. Am 16er schraubt sich dann einer von ihnen hoch. Muss noch gucken, wer das war. Ich glaube, gesehen zu haben, dass es Pilger war, aber ganz sicher bin ich mir da nicht. Und den Eckball, den nehmen wir jetzt natürlich noch mit, denn es wird wahrscheinlich der letzte sein in diesem Spiel, in dem Karlsruhe Jena immer noch mit 1:0 führt. Auch der Keeper von Meuselwitz, Lukas Sedlak, der 26-Jährige, ist mit nach vorn gekommen, will jetzt versuchen, hier in der Nachspielzeit noch das Unmögliche möglich zu machen, denn auch die Nachspielzeit ist eigentlich schon abgelaufen. Aber jetzt gibt's nochmal diesen Eckball. Massenversammlung vor dem Tor von Karlsruhe Jena, vor Marius Liesegang, der da richtig Betrieb, richtig Traffic hat. Dann kommt der Nachschuss und der geht weit über den Kasten. Und dann ist Schluss. Und damit haben wir den FC Karlsruhe Jena als Sieger des Thüringen-Pokals in der Saison 25-26 mit dem knappsten aller möglichen Resultate mit 1:0 durch das goldene Tor von Eschel in der Nachspielzeit der ersten Halbzeit besiegt Karlsruhe den ZFC Meuselwitz und sichert sich den Thüringen-Pokal und damit den scheidenden Trainer Volkan Uluc auch noch einen schönen Abschied.
0: Vielen Dank, Thorsten vom Wege.
15: Kurzer Blick aufs Wetter mit Eckart Hering. Eckart, was bringt der Tag?
16: Ja, machen wir es kurz. Die Sonne bleibt uns erhalten. Am Nachmittag kommen tatsächlich dann die ein oder anderen Quellwolken hinzu. Aber aus denen tröpfelt es nicht heraus. Bis zum Sonnenuntergang haben wir dann tatsächlich Temperaturen, die in der Spitze zwischen 28 bis 30 Grad liegen. Selbst in den Kammlagen der Mittelgebirge 23 bis 27 Grad.
15: Kurzer Ausblick noch, wie lange bleibt das schöne Wetter?
16: Das bleibt eigentlich schon noch bis Mitte der Woche tatsächlich erhalten. Vielleicht kommt morgen mal der ein oder andere Schauer dabei. Die Temperaturen ändern sich wenig Mittwoch, vielleicht dann nur noch um 20 Grad.
15: Die Wetteraussichten mit Eckart Hering. Dankeschön. Und hier geht's gleich weiter, erstmal mit den Nachrichten.
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19: Um 13.30 Uhr mit Rio Takeda. Der Zalando-Betriebsrat in Erfurt begrüßt die geplanten Verhandlungen über einen Sozialplan. Der Vorsitzende Toni Krause sprach von einem Etappensieg für die Beschäftigten. Zuvor hatten Betriebsrat und Unternehmen vereinbart, im Streit um die geplante Schließung eine außergerichtliche Lösung zu suchen. Zalando zufolge können die Gespräche schon nächste Woche beginnen. Gibt es bis zum 20. Juni keine Einigung, wird eine Einigungsstelle eingesetzt. Zalando will das Logistikzentrum in Erfurt im September schließen.
22: Die gesetzlichen Krankenkassen warnen vor einem Milliardendefizit in der Pflege. Dem DKV-Spitzenverband zufolge ergibt sich allein in diesem Jahr einschließlich der Schulden gegenüber dem Bund ein Fehlbetrag in Höhe von 4,2 Milliarden Euro. Die Einnahmen in der Pflegeversicherung stiegen zwar um insgesamt knapp 8%, die Ausgaben allerdings um mehr als 9%. Verbandschef Oliver Blatt sagte dem Spiegel, die Politik müsse das Ruder herumreißen, sonst würden die Finanzprobleme im nächsten Jahr unbeherrschbar. Der sächsische Ministerpräsident Michael Kretschmer zeigt sich offen für höhere Steuern auf große Vermögen und Erbschaften. Der CDU-Politiker sagte der Neuen Osnabrücker Zeitung, starke Schultern müssten mehr tragen als schwache. Steuererhöhungen für Reiche seien aber nur der letzte Baustein eines umfassenden Reformpakets, um kleinere Einkommen zu entlasten. CDU, CSU und SPD streiten sich seit Wochen über eine Steuerreform. Die Unionsführung lehnt Steuererhöhungen ab. Die EU-Außenbeauftragte Kaja Kallas hat NDR-Recherchen bestätigt, wonach Russland die Navigationssignale in der Ostsee massiv stört. Kallas sprach in einem ARD-Beitrag von hybriden Attacken. Dies dürfe nicht länger als Normalität hingenommen werden. Nach Angaben eines deutschen Piloten kommt es in dem Gebiet häufig zu gefälschten oder verfälschten GPS-Signalen. Dem britischen Royal Institute of Navigation zufolge sollen die Störsignale vor allem feindliche Drohnen ablenken. Die Nationalparkverwaltung Sächsische Schweiz hat vor erhöhter Waldbrandgefahr gewarnt. Auf ihrer Internetseite heißt es, Touristen sollten am Pfingstwochenende das Feuerverbot im Wald unbedingt achten. Im gesamten Gebiet gilt unter anderem ein Rauchverbot. Besucher werden aufgefordert, Feuer oder Rauch sofort zu melden. Auch in anderen Gebieten, darunter Dresden, Görlitz und Teile des Landkreises Nordsachsen, gilt die Waldbrandstufe 3. Das waren die Nachrichten. Das Wetter mit den Temperaturen von 13 Uhr. Jeweils sonnig, Artern 28 Grad, Dresden 25, Eisenach 25, Erfurt 24 Grad, Gardelegen 26, Hoyerswerda 25, Magdeburg 26, Neuhaus am Rennweg 22 Grad, Oschatz 25, Plauen 25, Wernigerode 26 und Lutherstadt-Wittenberg meldet 25 Grad. Am Nachmittag neben durchziehenden Wolken, teils heiter, teils sonnig, dabei trocken, Höchstwerte 25 bis 30 Grad. In der Nacht zunächst meist klar, später von Norden her wieder Wolken, trocken, Tiefstwerte 16 bis 11 Grad, morgen Sonne und Wolken. Im Verlauf zeitweise stärker bewölkt, örtlich einzelne Schauer, Höchstwerte 25 bis 30 Grad. Am Pfingstmontag sonnenreich und trocken, weiterhin sehr warm. MDR aktuell Verkehrsdienst, A2 Richtung Berlin zwischen Allerengersleben und Bornstedt, 9 Kilometer Stau und Stocken, plus 20 Minuten. A2 Richtung Hannover zwischen Irxleben und Allerengersleben, 8 Kilometer Stau nach Unfall, plus 30 Minuten. A4 Richtung Frankfurt zwischen Nora und Erfurt-Fieselbach, ungesicherte Unfallstelle. A9 Richtung Berlin zwischen Köselitz und Niemegk, stockender Verkehr an einer Baustelle, plus 15 Minuten. A9 Richtung München zwischen Niemegk und Kleinmarzehns, 5 Kilometer Stau durch ein defektes Fahrzeug, plus 20 Minuten. Die A38 Richtung Leipzig ist zwischen Bad Lauchstädt und Merseburg-Nord nach Unfall gesperrt, zurzeit 3 Kilometer Stau bis Dreikalle Süd. Und A71 Richtung Sangerhausen zwischen Erfurt-Gispersleben und Erfurt-Mittelhausen, eine ungesicherte Unfallstelle. Geblitzt wird auf der A4 Richtung Dresden zwischen Hermsdorf-Ost und Rüdersdorf. Soweit der MDR. Aktuell Verkehrsdienst, die Zeit 13.34 Uhr.
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1: Papst Leo XIV. Ist nach Acerra gereist, eine Stadt in der Nähe von Neapel in Süditalien. Die Region um Acerra ist auch bekannt unter dem Namen Terra dei Fuochi, Land der Feuer. Denn dort hat die Camorra, die Mafia, tonnenweise Giftmüll illegal vergraben oder verbrannt. Unter den Folgen leiden die mehr als 3 Millionen Menschen bis heute. Verena Schelter berichtet.
2: Alessandro Cannavacciuolo sitzt in einem Kleinwagen und biegt auf einen Feldweg ab. Er ist ein wenig nervös.
5: Wenn jemand Verdächtiges kommt und wir gehen müssen, müsst ihr uns sofort folgen, okay?
2: Am linken Straßenrand türmt sich der Müll. Kleidung, ein alter Fahrradhelm, ein Kühlschrank, Autoreifen. Doch das viel größere Problem liegt auf der anderen Straßenseite. Auf den ersten Blick nur ein großer grüner Hügel.
5: Hier befinden wir uns in der Gegend von Scafatella. Es ist ein symbolischer Ort. Denn das hier wurde von den 70er bis wahrscheinlich in die 90er Jahre als Mülldeponie nicht nur für Hausmüll, sondern auch für Sondermüll genutzt.
2: Erzählt Alessandro. Er kämpft seit Jahren gegen das, was unter dem Namen Terra dei Fuochi, Land des Feuers, traurige Berühmtheit erlangt hat. Seit den 1970er Jahren hat die Camorra für Unternehmen aus ganz Italien und sogar aus dem Ausland Hausmüll, Sondermüll, Giftmüll und sogar radioaktives Material in der Region um Acerra bei Neapel illegal abgeladen und entweder vergraben oder verbrannt. Mit tödlichen Folgen. Zum Beispiel für Alessandros Onkel. Er war hier in der Region Schafhirte. Doch Anfang der 2000er Jahre kamen immer mehr Tiere mit Missbildungen zur Welt. Die Weiden lagen direkt neben einer Mülldeponie. Kurz darauf wurde auch Alessandros Onkel krank. Das ARD-Studio Rom hat die Familie Cannavacciuolo bereits 2008 besucht und mit Alessandros Cousin Vincenzo gesprochen. Sein Vater sei vergiftet worden, so Vincenzo damals im Interview.
5: Da hinten, wo der Müll abgeladen wurde, wurde Cadmium gefunden, außerdem Quecksilber und Aluminium. Dieselben Stoffe wie im Blut meines Vaters.
2: Über Jahrzehnte hat der Müll eine ganze Region verseucht. Knapp 3 Millionen Menschen leben heute hier. Antonio Marfella ist Onkologe am Nationalen Institut für Krebsforschung in Neapel. Viele seiner Patienten kommen aus der Region der Terra dei Fuochi.
5: Wir sind die jüngste Region Italiens und sollten daher auch die am wenigsten kranke Region sein. Doch entgegen aller Logik und Natur sind wir die am stärksten von Krankheiten Betroffene mit der höchsten Zahl an jährlichen Krebsneuerkrankungen.
2: Alessandro Cannavacciuolo, der seinen Onkel verloren hat, wollte sich damit nicht abfinden. Gemeinsam mit anderen Betroffenen hat er vor dem Europäischen Gerichtshof für Menschenrechte in Straßburg geklagt, weil der italienische Staat die Bevölkerung nicht ausreichend geschützt habe. Und sie haben Recht bekommen. Jetzt muss Italien den Müll und die Umweltgifte beseitigen. Seitdem hat sich manches zum Positiven verändert. Die italienische Polizei hat Kameras installiert, versucht das Gebiet zu überwachen. Es hat Festnahmen und Verurteilungen gegeben. Insgesamt 60 Millionen Euro hat die Regierung bislang bereitgestellt, um die Region zu sanieren. Benötigt werden Schätzungen zufolge aber mindestens 2,5 Milliarden.
6: Aus Rom berichtete Verena Schelter. In rund 2 Wochen wird in Armenien gewählt. Russland macht in diesen Tagen sehr deutlich, was es vom europäischen Kurs der Regierung in Erevan hält. Lilia Becker mit Einzelheiten.
9: Moskau verschärft den Ton gegenüber Armenien, wirtschaftlich und diplomatisch. Seit dem 22. Mai dürfen armenische Blumen nicht mehr nach Russland eingeführt werden. Russland war bisher bei weitem der größte Abnehmer armenischer Schnittblumen. Auch eine Reihe alkoholischer Getränke sowie das Mineralwasser Jirmuk dürfen nicht mehr importiert werden. Kreml-Chef Putin nannte Armenien undankbar und forderte das Land auf, sich per Referendum zwischen der Eurasischen Wirtschaftsunion und der EU zu entscheiden. Und er zog eine Parallele zur Ukraine. Auch dort habe alles mit dem Streben Richtung EU angefangen. Beginn der erneuten Spannungen war der Besuch des ukrainischen Präsidenten Selenskyj in Jerewan vor rund 2 Wochen im Rahmen des ersten EU-Armenien-Gipfels.
6: Im kalifornischen Garden Grove, südlich von Los Angeles, sollen zehntausende Menschen ihre Häuser verlassen. In einer Flugzeugteilefabrik droht ein Tank mit Chemikalien zu explodieren. Antje Sieb mit Einzelheiten.
10: In dem Tank befinden sich große Mengen Methylmethacrylat, das zur Herstellung von Kunststoff verwendet wird. Bei einer Explosion des Behälters würden giftige Dämpfe frei werden, die Augen, Atemwege und Haut reizen oder Übelkeit verursachen. Bei hohen Konzentrationen sind auch Lungenschäden nicht ausgeschlossen. Die Behörden haben im Umkreis des Tanks die Evakuierung angeordnet. Bereits am Donnerstag sei die Temperatur in dem problematischen Tank angestiegen, sagte die Einsatzleitung bei einer Pressekonferenz. Weil Ventile des Tanks nicht funktionieren, könne man nur versuchen, den bereits aufgeblähten Behälter zu kühlen. Jetzt befürchten die Verantwortlichen, dass entweder ein Leck entsteht oder der Tank explodiert und dabei möglicherweise auch benachbarte Tanks beschädigt.
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20: Mit Silke Heine im Studio und natürlich mit dem Blick auf das Fußballgeschehen. Heute Abend DFB-Pokalfinale zwischen dem FC Bayern München und dem VfB Stuttgart. Der Rekordpokalsieger also gegen den Titelverteidiger. 20 Uhr geht's los und Sie können das ganze Spiel hören hier auf den Frequenzen von MDR aktuell und zwar in voller Länge. Und live dabei sind wir jetzt natürlich auch beim Finaltag der Amateure. Da läuft aus mitteldeutscher Sicht das zweite Spiel des Tages. Das ist der Sachsen-Anhalt-Pokal und da stehen sich Germania Halberstadt und der Hallesche FC gegenüber. Die Favoritenrolle liegt natürlich beim HFC, Jan Günther, und der hat schon mal eingetütet.
12: Ja, wir spielen ja in Halle, beziehungsweise die Mannschaften spielen in Halle. Und weil der HFC getroffen hat, steht es jetzt halt 0:1 offiziell. Fünfte Minute, da gab es einen ersten Treffer in dieser Partie. Und zwar war es ein Freistoß von der linken Seite. Und der kam richtig gut reingetreten Richtung Fünfer. Und dann hat sich HFC-Abwehrmann Burim Halili durchsetzen können im Kopfballduell. Und sein Kopfstoß dann ran an die Kugel. Und der Ball ging unten rechts rein in den Kasten. Bisher hier nur der HFC spielaktiv gewesen. Jetzt haben wir die erste Offensivaktion der Jungs aus der Oberliga, der VfB Germania Halberstadt in den schwarzen Trikots. Eckstoß von der linken Seite wird es geben. Da gibt dann doch nur den Einwurf direkt neben der Eckfahne und der wird dann ganz gefährlich sogar, dieser Einwurf. Geht rein in den Fünfer, ein, zwei Spieler versuchen zu verlängern und am Ende gibt es den Eckball von der rechten Seite. Also Halberstadt, fünfte Liga gegen HFC, vierte Liga, Rollen klar verteilt. Der HFC hat diesen Pokal dreimal in Folge gewonnen. 12-mal insgesamt. Für Halberstadt ist es die 6. Finalteilnahme. Einmal gewonnen hat der VfB diesen Pokal bislang noch nicht. Jetzt gucken wir, was dieser Eckball bringen wird. Der wird getreten von der rechten Seite von Pascal Hacketal. Hat sich den Ball zurechtgelegt. Ist ein Linksfuß, wird ihn also von rechts da andrehen Richtung erster Pfosten. Vielleicht Ball kommt jetzt genau richtig auf den Keeper. Sven Müller muss dahin. Das ist der Keeper.

0: wenn man so einen Pokal gewonnen hat und den Thüringen-Pokal, werden sie dann irgendwann in den nächsten Minuten auch in die Höhe stemmen. Es war allerdings ein wenig ansehnliches Spiel, denn Meuselwitz verteidigte tapfer, verteidigte gut und auch konsequent, nur nach vorn gelang den Zipsendorfern eben so gut wie gar nichts. Eine Möglichkeit im ganzen Spiel, die ein bisschen nach Torgefahr roch, das war's. Und auch Carl Zeiss Jena hat hier bei diesen hochsommerlichen Temperaturen sich jetzt nicht unbedingt mit Ruhm bekleckert in Sachen Chancenverwertung und hatte drei Möglichkeiten in insgesamt so fast 100 Minuten, die man hier gespielt hat. Denn es gab in der ersten Halbzeit 4 Minuten, in der zweiten Halbzeit 6 Minuten Nachspielzeit und 90 Minuten Effizienz. Dann bist du irgendwann bei 100. Also drei Möglichkeiten, gleich die erste. Und die war in der Nachspielzeit der ersten Halbzeit. Die haben sie genutzt durch Eschel, der das goldene Tor, das wusste er damals allerdings noch nicht, des Tages erzielt hatte. Die beiden anderen durch Talabidi und durch Hoppe, die gingen daneben. Deswegen blieb sie am Ende beim 1:0. Wird Jena egal sein. Die spielen in der ersten Hauptrunde des DFB-Pokals in der kommenden Saison.
1: Vielen Dank, Thorsten vom Wege. Und dann schauen wir gleich nochmal zum Sachsen-Anhalt-Pokal Halberstadt gegen den Halleschen FC. Da hat schon wieder geklingelt, Jan Günther.
2: 2:0 für Halle. Abschlag aus der Hand heraus von Sven Müller und der Ball wird lang und immer länger und Halberstadt springt in der Abwehr unter diesen Ball durch und dann ist da Boca Barro, der 27 Jahre alte Portugiese, Angreifer beim HFC und der lupft den Ball so aus 14 Metern halbrechte Position im Strafraum des VfB Germania über Keeper Lukas Sichos hinweg. Der hat genau gepasst, geht dann rein. 2:0 Halle, gespielt sind gleich 15 Minuten.
1: Vielen Dank auch an Jan Günther.
3: 13.44 Uhr ist es, Sören, MDR aktuell. Das ist das Topthema in den Nachrichten. Der sächsische Ministerpräsident, beziehungsweise das ist das Topthema, der Zalando-Betriebsrat in Erfurt begrüßt die geplanten Verhandlungen über einen Sozialplan. Der Vorsitzende Krause sprach von einem Etappensieg für die Beschäftigten. Zuvor hatten Betriebsrat und Unternehmen vereinbart, im Streit um die geplante Schließung eine außergerichtliche Lösung zu suchen. Weitere Meldungen mit Rio Takeda.
4: In Uganda ist die Zahl der nachgewiesenen Ebola-Fälle auf 5 gestiegen. Das Gesundheitsministerium meldete 3 neue Infektionen. Darunter sind ein Fahrer und eine medizinische Fachkraft, die Kontakt mit dem ersten Infizierten hatten. Das Zentrum der Seuche liegt in der Demokratischen Republik Kongo, wo es fast 750 Verdachtsfälle gibt. Papst Leo hat Unternehmen kritisiert, Gewinne auf Kosten der Natur zu erzielen. Konkret prangerte das Oberhaupt der katholischen Kirche die illegale Müllentsorgung an. Man solle der Versuchung von Macht und Reichtum widerstehen, wenn diese mit der Verschmutzung von Land, Wasser und Luft einhergingen. Ein junger Mann ist bei einem nächtlichen Aufstieg auf die Zugspitze tödlich verunglückt. Wie die Tiroler Landespolizei mitteilte, wollte der 19-Jährige aus Paderborn gemeinsam mit einem Freund auf dem Gipfel den Sonnenaufgang erleben. Er rutschte bei der Querung eines Schneefeldes aus und stürzte hinunter. Das Wetter. Am Nachmittag neben einigen Wolken heiter bis sonnig und trocken, 25 bis 30 Grad. In der Nacht größtenteils klar, 16 bis 11 Grad. Morgen weiterhin heiter bis sonnig, im Verlauf zeitweise wolkiger und einzelne Schauer, 25 bis 30 Grad. MDR, aktuell Verkehrsdienst, A2 Richtung Berlin zwischen Allerengersleben und Bornstedt, 9 Kilometer Stau und Stocken plus 20 Minuten. A2 Richtung Hannover zwischen Irxleben und Allerengersleben, Stau und Stockend an der geräumten Unfallstelle plus 20 Minuten. A9 Richtung Berlin zwischen Köselitz und Niemek, stockender Verkehr an einer Baustelle ebenfalls 20 Minuten länger. Und A9 Richtung München zwischen Niemek und Kleinmarzens, 5 Kilometer Stau, Grund ist ein defektes Fahrzeug, halbe Stunde Verzögerung. Geblitzt wird auf der A4 Richtung Dresden zwischen Hermsdorf Ost und Rüdersdorf. Soweit der MDR aktuelle Verkehrsdienst, die Zeit 13.47 Uhr.
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7: Vor einem Jahr

0: Als Optimismus noch eine Möglichkeit war, stand Cornelia Müller-Pagel mitten im Energiepark Bad Lauchstädt. Die Bagger arbeiteten und die Projektleiterin war zuversichtlich, noch 2025 sollte der Energiepark grünen Wasserstoff liefern. Nur eine Frage blieb damals offen.
1: Mir geht noch durch den Kopf, wenn das dieses Jahr fertig wird, was machen Sie denn dann?
2: Was ich dann mache? Ja? Ich freue mich.
1: Ja, und dann?
2: Naja, und dann
1: bauen Sie die nächsten Energieparke.
2: Ja, so sieht's aus. Also das ist schon der Plan.
0: Das war damals. Aber Cornelia Müller-Pagel ist immer noch in Bad Lauchstädt.
2: Ich gehe mal vor.
0: Heute steigt die Projektleiterin die Treppe zur Besucherplattform des Energieparks hoch. Eine Art Baugerüst vom Zaun.
2: Mal ein bisschen auf den Kopf aufpassen.
0: Die Sonne scheint, sanfter Wind weht, bestes Ökostromwetter. Aber der Elektrolyseur, das Herzstück des Energieparks, läuft nicht. Er ist nicht pünktlich fertig geworden. Und Cornelia Müller-Pagel darüber zerknirscht.
2: Was uns zum Beispiel sehr, sehr viel Zeit gekostet hat, ist die Veränderung des Montageablaufs. Wir sind davon ausgegangen, dass wir parallel alle drei Module montieren können. Dann stellte sich raus, dass das aufgrund der Reinheitsanforderungen nicht geht. Und das alleine hat über 12 Wochen Verzögerung in den Zeitplan reingebracht.
0: Hinzu kamen typische Baustellenprobleme. Bürokratische Hürden, fehlende Fachleute. Und dann ist das hier eben ein Pilotprojekt. Wenn es an irgendeiner Stelle hakt, gibt es keine erprobten Lösungen.
1: Was ist denn jetzt das Ziel? Also wann sitzen Sie tatsächlich hier und freuen sich?
2: Also wir gehen davon aus, dass Mitte des Jahres das erste Molekül produziert wird und fließt. Ob das dann tatsächlich auch die Gesamtinbetriebnahme ist, wird sich weisen, weil der Teufel steckt im Detail.
0: Immerhin, die Inbetriebnahme hat begonnen. Und darüber will Cornelia Müller-Pagel heute reden. Sie steigt die Stufen der Besucherplattform wieder runter, geht durchs Sicherheitstor und steuert ein türkisfarbiges Gebäude an. Das ist die Elektrolysehalle. Müller-Pagel öffnet die Tür.
2: Oh mein Gott, es ist dunkel. Nicht stolpern, Herr Geißler.
0: In der Halle wird gerade die Beleuchtung getestet. In schummriger Atmosphäre steht viel Technik. Rohre winden sich um Wände, Verbindungsstücke liegen in einer Ecke und über allem baumelt der Deckenkran. In der Mitte warten riesige Metallelemente auf ihren Einsatz. Das sind die Elektrolysemodule, deren Aufbau leitet Christopher Schob.
3: Also wir haben im Prinzip gerade drei Ausbaustufen. Modul 1, wo wir gerade dran vorbeigelaufen sind, wo es so dunkel war, führen wir normalerweise gerade in Betriebssetzung durch. Heute nicht. Heute, wie gesagt, machen wir ein paar Umschaltungen an einer Beleuchtung. Bei Modul 1 ist alles fertig soweit.
0: Das erste Modul kann im Probebetrieb schon Wasserstoff produzieren. Bei Modul 2 fehlen noch Leitungen und Modul 3 muss ebenfalls noch angeschlossen werden. Die Inbetriebnahme ist komplex. Elektrolyse, das Aufspalten von Wasser, findet unter hohem Stromeinsatz statt und der entstehende Wasserstoff ist hochexplosiv.
3: Wir fangen mit einem Modul an. Genau, ist ja noch so ein bisschen in den Kinderschuhen die Technologie. Und deswegen fangen wir mit einem Modul an, nehmen da die Learnings mit und gehen dann auf Modul 2 und 3. rüber, damit wir dort einfach nur abarbeiten können.
0: Während der Inbetriebnahme wird bereits grüner Wasserstoff erzeugt. Kleine Mengen. Und die werden auch schon genutzt, erzählt Cornelia Müller-Pagel.
2: Anwendung 1 ist, dass wir hier eine Leitung haben, die aufgepuffert werden muss. Die ist letztes Jahr im April in Betrieb gegangen. Also der Wasserstoff geht in die Leitung rein. Puffert die Leitung auf einen bestimmten Druck, ich meine 24 Bar, 28 Bar irgendwas. Und dann geht es zur Total und die kann den dann auch abnehmen und in ihren Prozessen verarbeiten, weil wir davon ausgehen, dass die Qualitätsanforderungen tatsächlich auch schon im Inbetriebnahmeprozess funktionieren.
0: Die Totalraffinerie im wenige Kilometer entfernten Leuna kauft den Wasserstoff aus Bad Lauchstädt. Das Unternehmen kann das grüne Gas in seiner Raffinerie weiterverarbeiten und damit CO2-Abgaben sparen. Es klingt nach einer guten Geschäftsbeziehung. Trotzdem sind weitere Wasserstoffprojekte in Deutschland rar. Viele Vorhaben wurden vergangenes Jahr abgesagt.
1: Wie sehr hat Sie das betrübt, als Sie gesehen haben, andere geben auf und sagen, es ist es jetzt irgendwie doch nicht?
2: Das hat mich ehrlicherweise sehr betrübt, weil man die Gründe ja kennt, ne? Also man kennt viele Projekte, das sind gute Projekte, ähnlich wie unsere von der Grundanlage.
0: Der Grund vieler Absagen? Die Kosten. Die Herstellung von grünem Wasserstoff ist teuer. Doch Cornelia Müller-Pagel argumentiert, es müsse gar nicht so teuer sein. Die EU und Deutschland hätten die Auflagen, ab wann man Wasserstoff grün nennen darf, verkompliziert. Das mache die Herstellung viel teurer als notwendig. Bad Lauchstädt profitiere anfangs noch von alten Regeln, doch später werde es auch hier teurer.
2: Das eine ist das Thema Netznutzungsentgeltbefreiung. Bis Mitte 29 sind unter anderem Elektrolyseure, nicht nur, aber unter anderem Elektrolyseure von diesen Netznutzungsentgelten befreit. Diese Befreiung soll auslaufen. Die alleine macht schon 2,50 Euro, kann bis zu 2,50 Euro pro Kilo ausmachen. Der zweite Punkt sind die Voraussetzungen, damit man das Produkt grüner Wasserstoff nennen darf. Das sind im Wesentlichen Strombezugskriterien. Also der Strom muss eine bestimmte Qualität haben.
0: Grüner Wasserstoff muss mit Ökostrom gemacht werden. Soweit klar. Aber die Windräder und Solaranlagen müssen eigens für die Wasserstoffproduktion gebaut worden sein. Der Ökostrom muss aus der Region kommen. Wenn er regional nicht zur Verfügung steht, darf das Label grün nicht vergeben werden. Salopp gesagt, es reicht nicht für den Elektrolyseur, einfach nur einen Ökostromtarif zu buchen.
1: Wie viel billiger könnte denn grüner Wasserstoff, wenn man diese ganze Regulierung wegnimmt, werden? Weil jetzt ist immer die Rede von, es wäre 3 bis 5 Mal so teuer wie herkömmlicher Wasserstoff aus Erdgas.
2: Ja.
1: Wo würden wir landen, wenn wir all diese Beschränkungen und Fesseln lösen?
2: So 4 bis 4,50 Euro kann man alleine aufgrund der Regulierung runtergehen. Da rede ich noch nicht von Skaleneffekten aufgrund von Produktionsautomatisierungen.
1: Könnte den Preis halbieren, könnte man das sagen?
2: Könnte man fast sagen, ja. Ehrlicherweise schon. Also wenn man in dieser 8 bis 10 Euro Range unterwegs ist. Und das ist nur die Regulierung.
0: Fest steht, die Kosten müssen runter. Deutschland baut ein landesweites Wasserstoffnetz auf. Das kostet viel Geld und sollte am Ende auch genutzt werden.
2: Die Kernnetzentscheidung, die wir im letzten Jahr, meine ich, war das, hatten, was ja wirklich ein großer Impuls in die Industrie war. Jetzt braucht es halt noch die anderen Enden für einen Hochlauf und das ist eben Kunde. Und sobald der Kunde da ist, kommt auch die Erzeugung mit ran.
0: Müller-Pagel verlässt die Elektrolysehalle wieder. Dahinter steht ein Haus, umgeben von Rohren und Tanks. Hier wird ausprobiert, wie grüner Wasserstoff gereinigt werden kann. Das ist die Aufgabe von Udo Lubenau von der DBI Gas- und Umwelttechnik.
4: Der Wasserstoff muss bestimmte Qualitätskriterien erfüllen. Das hängt davon ab, was ich damit mache. Wenn ich das verbrenne, naja, dann ist das relativ egal. Da können Verunreinigungen drin sein. Ich habe aber sensible Anwendungen, das ist der Chemiebetrieb, der Chemiebereich, Brennstoffzellen und die haben bestimmte Grenzwerte benannt.
0: Aber wie kommen diese Verunreinigungen in den Wasserstoff hinein? Die Antwort, verunreinigt wird er beim Transport, denn weite Teile des Wasserstoffkernnetzes basieren auf ehemaligen Erdgasleitungen.
4: Und das führt dazu, dass bei Pipelines beispielsweise in den Rohrwandungen Verunreinigungen liegen, Öle, Verdichteröle, so etwas, Wasser, Schwefelverbindungen. Und das geht dann in den sehr sauberen Wasserstoff über. Das heißt, ich muss es wieder entfernen. Und wir untersuchen, welche Reinigungsverfahren sind geeignet. Wie kann ich das preiswert machen? Wie kann ich das großtechnisch machen?
0: Die Reinigung zum Beispiel über Filter muss am Ende großer Netzabschnitte erfolgen. Vor allem hinter jenen, die früher Erdgas transportiert haben. Dass Deutschland dieses Erdgasnetz zumindest in Teilen für Wasserstoff weiter nutzt, findet Udo Lubenau gut.
4: Um dieses Kernnetz in Deutschland beneiden uns andere Länder. Also ist, dass eine Infrastruktur geschaffen wird, die dann Wasserstoff deutschlandweit transportiert. Das erste und das zweite, die Länder stehen bereit, uns Wasserstoff bzw. die Vorprodukte zu liefern. Die Kanadier fragen, also wir sind bereit, wann können wir denn was liefern? Afrika, der Bereich Algerien oder auch Saudi-Arabien, die sind bereit, Wasserstoff zu liefern. Da fehlt hier noch Empfangsinfrastruktur, aber da passiert einiges, muss man echt sagen.
0: Ein Großteil des grünen Wasserstoffs für Deutschland soll künftig aus dem Ausland kommen, wo Ökostrom billiger produziert werden kann. So steht es in der nationalen Wasserstoffstrategie. Bleibt die Frage, warum überhaupt selbst teuren Wasserstoff herstellen? Für Cornelia Müller-Pagel ist die Antwort klar.
2: Die heimische Produktion ist natürlich, und das ist wichtig, eine Frage der Resilienz, was wir gerade gemerkt haben, auch in den Gasmangellagen, in den Krisensituationen, dass es immer gut ist, auch einen Fuß zu Hause stehen zu haben und sich eben nicht zu 100% auf den Import zu verlassen. Gerade bei so einem Gut wie Wasserstoff, was ja doch noch nicht so üppig und überall zur Verfügung steht wie Erdgas.
0: Müller-Pagel läuft wieder zum Ausgang des Energieparks. Dort wartet ein Kamerateam mit Fragen zur Wasserstoffpolitik.
5: Grüße Sie, hallo.
0: Die Bundesregierung hat gerade beschlossen, dass Genehmigungen für neue Elektrolyseanlagen schneller erteilt werden können.
2: Das ist erstmal ein Signal Richtung, die Politik möchte Wasserstoff und ist daran interessiert, das Thema Wasserstoff, den Wasserstoffhochlauf voranzubringen. Das ist erstmal als Grundbotschaft eine sehr, sehr wichtige Botschaft.
0: Müller-Pagel antwortet dem Fernsehteam routiniert. Die studierte Juristin hält das Thema hoch wie keine zweite in Ostdeutschland. Aber die Euphorie des Anfangs ist verflogen. Grüner Wasserstoff ist in den Mühen der Ebene angekommen.
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6: 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Schauen wir aufs Wetter mit Eckart Hering. Eckart, ja. Sonne all überall heute?
7: Ja, in der Tat. Sie bleibt bis zum Sonnenuntergang gegen 21.08 Uhr, zumindest in Halle ausgegeben. Uns erhalten lediglich am Nachmittag kommen ja von Nordwesten her die ein oder andere Quellwolke nach Mitteldeutschland hereingezogen, die sich mal am blauen Himmel festsetzen kann. Die wandert dann bis zum Abend dann langsam südostwärts dann heraus. Aus diesen Wolken wird aber kein Tropfen fallen und die Temperaturen steigern sich dann zum Nachmittag hin noch in eine Spitze hinein. 28 bis 30 Grad, selbst in den Kammlagen der Mittelgebirge, müssen wir mit Temperaturen rechnen, die zwischen 23 und 27 Grad liegen.
6: Sehr schön. Geht's denn morgen und übermorgen ganz genauso weiter oder wird's noch wärmer?
7: Naja, jein. Also am Pfingstsonntag, da haben wir einen leichten Tiefausläufer. Jule ist das Tief und diese bringt eine Kaltfront mit sich und die bringt Wolken und es wird auch etwas feuchter. Morgen dann nämlich mehr Wolken als Sonne und die Temperaturen gehen etwas zurück. Nur in ganz leichten Dosen, morgen sommerliche 27, 28 Grad in der Spitze. Aber morgen Nachmittag, da kann es dann den ein oder anderen Tropfen geben.
6: Aber am Montag dann wieder schön.
7: Auf jeden Fall der Montag. Wir bleiben dann doch bei dem ruhigen Hochdruckwetter. Es bleibt sonnenreich, es bleibt trocken. Höchstwerte ähnlich wie dann am Pfingstsonntag, nämlich um die 28 Grad.
6: Danke, Eckart. Heute vor 77 Jahren wurde das Grundgesetz verkündet und Bundespräsident Steinmeier hat den heutigen Tag deshalb zum Ehrentag ernannt und würdigt damit die Arbeit von Ehrenamtlichen. Das ist ein Thema hier bei uns im Programm. Außerdem eine Rekordspendenaktion für krebskranke Kinder in Polen. Warum das Gesundheitssystem auf Spenden angewiesen ist dort, das erfahren Sie ebenfalls.
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8: Um 14 Uhr mit Rio Takeda. Carl Zeiss Jena hat den Thüringer Landespokal gewonnen. Der Fußball-Regionalligist setzte sich im Finale gegen Meuselwitz 1:0 durch. Am Finaltag der Amateure wird zwischen Halberstadt und dem Halleschen FC der Pokalsieger in Sachsen-Anhalt und zwischen Zwickau und Aue der sächsische Pokalsieger ermittelt. Am Abend tragen dann Titelverteidiger Stuttgart und Rekordsieger Bayern München das DFB-Pokalfinale aus. Der Zalando-Betriebsrat in Erfurt begrüßt die geplanten Verhandlungen über einen Sozialplan. Der Vorsitzende Toni Krause sprach von einem Etappensieg für die Beschäftigten. Zuvor hatten Betriebsrat und Unternehmen vereinbart, im Streit um die geplante Schließung eine außergerichtliche Lösung zu suchen. Zalando zufolge können die Gespräche schon nächste Woche beginnen. Gibt es bis zum 20. Juni keine Einigung, wird eine Einigungsstelle eingesetzt. Zalando will das Logistikzentrum in Erfurt im September schließen. Deutsche und Tschechen haben gemeinsam der Opfer der Vertreibung nach dem Zweiten Weltkrieg gedacht. Nach Angaben der Veranstalter nahmen an einem Versöhnungsmarsch rund 1.300 Menschen teil. Sie zogen gemeinsam zum Massengrab in Porozelice unweit von Brünn. Daran nahm auch Bundesinnenminister Alexander Dobrindt teil. Er lobte die Veranstalter als die wahren Brückenbauer. Begleitet wurde die Veranstaltung von Gegenprotesten. Der Vertriebenenverband richtet sein Pfingsttreffen in diesem Jahr erstmals in Tschechien aus. In Deutschland zeichnet sich ein neuer Einbürgerungsrekord ab. Nach Recherchen der Welt am Sonntag erhielten im vergangenen Jahr knapp 310.000 Menschen den deutschen Pass. Das wären 18.000 mehr als im Jahr zuvor und der höchste Stand überhaupt. Derzeit melden viele Kommunen rückläufige Antragszahlen. Die Behörden rechnen aber im kommenden Jahr mit einem Anstieg. Dann endet für die ersten Geflüchteten aus der Ukraine die notwendige Aufenthaltszeit von 5 Jahren. Die serbischen Eisenbahnen haben den Zugverkehr im gesamten Land eingestellt. Wie das Unternehmen in der Nacht mitteilte, werden in ganz Serbien bis auf Weiteres keine Züge mehr fahren. Eine Begründung wurde nicht genannt. In der Hauptstadt Belgrad ist heute eine große Protestkundgebung geplant. In der Vergangenheit hatte die serbische Regierung schon 2-mal an solchen Tagen den Zugverkehr gestoppt. Das waren die Nachrichten. Das Wetter mit den Temperaturen von 14 Uhr. Jeweils sonnig, Brocken 20 Grad, Chemnitz 24, Dresden 25, Eisenach 25, Erfurt 24 Grad, Fichtelberg wolkig 19 Grad, jeweils sonnig, Gera 25, Görlitz 24, Halle 25, Leipzig 26, Magdeburg 26, Meiningen ebenfalls sonnig 25 Grad. Am Nachmittag neben durchziehenden Wolken teils heiter, teils sonnig, dabei trocken, Höchstwerte 25 bis 30 Grad, in der Nacht größtenteils klar, 16 bis 11 Grad. Morgen Sonne und Wolken, im Verlauf zeitweise stärker bewölkt, örtlich einzelne Schauer, Höchstwerte 25 bis 30 Grad. Pfingstmontag sonnenreich und trocken, weiterhin sehr warm. MDR Verkehrsdienst, A2 Richtung Berlin zwischen Allerengersleben und Bornstedt, 9 Kilometer Stau und Stocken plus 20 Minuten. A2 Richtung Hannover zwischen Irxleben und Alsleben, 9 Kilometer Stau plus 20 Minuten. A9 Richtung Berlin zwischen Köselitz und Niemegk, 11 Kilometer stockend an einer Baustelle plus 20 Minuten. Und A9 Richtung München zwischen Niemegk und Kleinmarzehns, 5 Kilometer Stau. Grund ist ein defektes Fahrzeug, ebenfalls 20 Minuten länger. Geblitzt wird auf der A4 Richtung Dresden zwischen Hermsdorf Ost und Rüdersdorf. Soweit der MDR Verkehrsdienst, die Zeit 14.04 Uhr.
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9: Im Studio weiterhin für Sie Romy Arndt und für das sportliche Geschehen Silke Heine. Und wir bleiben gleich wieder beim Sport, denn es gibt noch ein paar Tore zu vermelden im Sachsen-Anhalt-Pokalfinale zwischen Germania Halberstadt und dem hallischen FC. Da scheint es ja, Günther, ist die Partie nach der ersten Hälfte schon zu Ende, vielmehr entschieden.
10: Ja, denn der HFC führt inzwischen mit 4:0. Es war ein Doppelschlag von Joscha Wosch in der 20. und der 22. Minute. Die Treffer 3 und 4 für den Regionalligisten. 20. Minute Wosch aus 19 Metern mit dem Außenriss des rechten Fußes wunderbar ins linke Eck hineingedreht. Und dann 135 Sekunden später wieder Joscha Wosch, 21 Meter, diesmal der linke Fuß, aber wieder das linke Eck. Der HFC klar überlegen in der 4. Minute. Lili mit dem Kopfball zum 1-0, Baro mit einem Volleyheber in der 14. Das war das 2-0. Germania Halberstadt, da gab es mal so eine Serie von 3 Eckbällen in Folge. Da stand es noch 0-2, aber die waren alle nicht sonderlich gefährlich. So sind wir jetzt in der 36. Minute, der HFC auf dem Weg Richtung Pokalsieg. 4:0 die Führung gegen Germania Halberstadt.
9: Vielen Dank erstmal Jan Günther. Und die Schlussphase der ersten Spielhälfte gibt es dann in knapp 10 Minuten live hier bei MDR Aktuell.
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6: Heute vor 77 Jahren ist das Grundgesetz verkündet worden. Bundespräsident Frank-Walter Steinmeier hat diesen Tag deshalb zum Ehrentag ernannt. Bundesweit gibt es Mitmachaktionen, die für das Ehrenamt werben sollen. Steinmeier selbst will sich heute in Berlin mit ehrenamtlichen Helfern austauschen, unter anderem in einem Seniorenheim. Und bereits in den letzten Tagen war Steinmeier unterwegs, um Ehrenamtliche zu treffen. Und er war auch in Mitteldeutschland. Benjamin Großkopf.
11: Frank-Walter Steinmeier kommt nach Bernburg in Sachsen-Anhalt. Wer ist das?
12: Ich kenne ihn nicht.
11: Die kleine Lisa wartet auf den Bundespräsidenten.
12: Ich bin ein bisschen aufgeregt.
11: Lisa merkt am Drumherum mit Sicherheitsleuten und Kameras, das ist was Großes, als der Bundespräsident in das kleine Ladenlokal kommt.
12: Ach du Heilige. Ich hab
11: das. Das Staatsoberhaupt bastelt Holzspielzeug mit Kindern im Coffee Tuesday in Bernburg, Sachsen-Anhalt. Ehrenamtliche wollen hier Neu- und Altbernburger zusammenbringen. Steinmeier tourt durchs Land, um die Menschen zu feiern, die das ermöglichen. Ob auf der Schwäbischen Alb, im Ruhrgebiet oder hier in der 30.000 Einwohnerstadt Bernburg. Ehre für das Ehrenamt.
13: Wir brauchen Menschen, die sich anstrengen, das Land besser zu machen und es nicht schlecht zu reden. Wir brauchen Engagierte, die Menschen zusammenführen und nicht gegeneinander treiben. Diejenigen, die mit der falschen Versicherung umherlaufen, früher war alles besser. Damit ist Zukunft nicht zu meistern.
11: Es sind Engagierte wie Katharina Davare, die das hier zusammen mit etwa einem Dutzend Ehrenamtlicher organisiert. Etwas ganz Großes sei das heute, sagt sie, aber...
14: Ja, also es ist schwierig. Wir sind als Ehrenamtler, manchmal stehen wir vielleicht ein bisschen alleine da. Es ist noch nicht immer so gewürdigt, wie man sich das wünscht.
11: Genau deswegen hat Steinmeier den deutschlandweiten Ehrentag ausgerufen, zum Geburtstag des Grundgesetzes an diesem Wochenende. Dazu hat er in fast 10 Jahren Amtszeit schon einige Reden gehalten. Er weiß aber auch, das kommt nicht überall an und formuliert das so.
13: Das ist alles sozusagen politisches Berlin und ich möchte gerne ein Bewusstsein dafür schaffen, dass Demokratie unser aller Angelegenheit ist und deshalb die Idee hinaustragen ins Land von Norden nach Süden, von Osten nach Westen, dass wir diesen besonderen Tag, dass wir den in einer besonderen Art und Weise begehen, nicht indem wir uns zurückziehen, nicht indem wir ins Grüne fahren, sondern gemeinsam etwas tun. Fürs Land.
11: Das klingt dann doch schon wieder ziemlich präsidial. Doch gerade diese Begegnungen vor Ort sind es, bei denen Steinmeier den Menschen nahe kommt. Näher als in vielen seiner Reden.
15: Sie kennen sich aber aus, Herr Präsident.
16: Man merkt, Sie haben Erfahrung.
15: Ja. Unkrautjäten ist gut zum Frustabbau. Ja. Wirklich.
17: Und Pflanzen?
11: Das Sozialzentrum Bernburg. Gärtnern mit Ehrenamtlichen aus der Region. Sie sind gekommen, um mit Steinmeier Pflanzkübel zu befüllen. Die sollen dann den Bahnhofsvorplatz verschönern.
18: Ich glaube, es ist eine Riesenwertschätzung, dass Sie das heute auch machen und Danke sagen. Und
13: das ist ja auch die Idee mit dem Ehrentag.
11: Sagt ein Bundespräsident, der kurz vor Ende seiner Amtszeit noch einmal einen neuen Anfang macht. Ein Ehrentag, Verbindung von Grundgesetz und Ehrenamt, von Demokratie und Engagement. Etwas, was von diesem Bundespräsidenten bleiben wird, das hofft Steinmeier wahrscheinlich, drückt es aber ein wenig anders aus.
13: Und das wird hoffentlich so, dass ich meiner Nachfolgerin oder meinem Nachfolger empfehlen kann, es in den zukünftigen Jahren genauso zu handhaben.
6: Soweit Bundespräsident Steinmeier im Bericht von Benjamin Großkopf. Bis zur Sommerpause will die schwarz-rote Koalition grundlegende Reformen auf den Weg bringen bei Steuern und Arbeitsmarkt, Rente und Bürokratieabbau. Der Zeitplan steht, aber es muss auch mit der Umsetzung klappen. Und das heißt, die Regierung muss sich einig werden, wie diese Reformen genau aussehen sollen. Bundesfinanzminister und SPD-Chef Lars Klingbeil hat nun Kompromissbereitschaft seiner Partei betont. Ariane Dreisbach berichtet.
19: Wir sind bereit, aufeinander zuzugehen und die Blockaden in unserem Land zu überwinden. Das hat SPD-Chef Klingbeil der Rheinischen Post gesagt. Die Bundesregierung arbeite hart daran, die notwendigen Reformen voranzutreiben und das erfordere Kompromisse in der politischen Mitte. Für die SPD ist laut Klingbeil dabei entscheidend, dass es gerecht zugeht. Nur dann könnten Reformen erfolgreich sein. Wörtlich sagte der Finanzminister: Wir müssen den Zusammenhalt stärken, nicht schwächen. Deshalb sei es auch so wichtig, dass Gewerkschaften und Arbeitgeberverbände beim Reformprozess mit am Tisch säßen. Klingbeil räumte ein, dass die Bundesregierung große Aufgaben vor sich habe. Er plädierte aber für eine grundsätzliche Zuversicht. Deutschland habe immer wieder gezeigt, dass es sich aus schwierigen Phasen herausarbeiten könne. Während SPD-Chef Klingbeil auf Kompromisse in der Regierung setzt, kommen von Unionsfraktionschef Spahn andere Töne. Nach seinen Angaben scheint die jüngste Einigung von Union und SPD über eine Erhöhung des BAföGs schon wieder zu wackeln. Spahn sagte dem Münchner Merkur, dafür sei aus seiner Sicht zurzeit kein Geld da. Staatliche Leistungen wie BAföG, Bürgergeld, Wohngeld und Elterngeld könnten deshalb erst einmal nicht erhöht werden, so der CDU-Politiker. Das fehlende Wirtschaftswachstum mache sich immer mehr bemerkbar. Das schlage sich auch in den Sozialsystemen und im Haushalt nieder. Spahn sagte wörtlich: Es bleibt bei dem einfachen Grundsatz. Man kann nur so viel Geld ausgeben, wie man einnimmt.
6: Die Wirtschaftsbeziehungen zwischen der Europäischen Union und Mexiko sollen ausgebaut werden. Seit 10 Jahren wird darüber schon verhandelt. Jetzt ist ein modernisiertes Handels- und Kooperationsabkommen unterzeichnet worden. Jean-Marie Macron mit Einzelheiten.
20: Mit dem modernisierten Abkommen hebt Mexiko fast alle bestehenden Zölle auf EU-Einfuhren auf. Mexiko verringert zum Beispiel schrittweise die Zölle auf Geflügel und Schweinefleisch sowie Käse und Schokolade. Außerdem werden Herkunftsangaben wie Parmaschinken, Tiroler Speck und auch bayerisches Bier geschützt. Bürokratische Handelshemmnisse werden beseitigt. Die EU sichert sich außerdem Zugang zu kritischen Rohstoffen. Aber auch der Zugang zu öffentlichen Aufträgen soll leichter werden. Das Abkommen umfasst auch den digitalen Handel. Im Gegenzug will die EU 5 Milliarden Euro in Mexiko investieren, wie EU-Kommissionspräsidentin von der Leyen zusagte. Diese sollen in Infrastrukturprojekte fließen. Neben Handelsfragen umfasst die neue Fassung des Abkommens auch Regelungen zu Themen wie Klimawandel, Menschenrechten und internationaler Zusammenarbeit. EU-Ratspräsident Costa betont die geopolitische Lage, die diese Partnerschaft wichtiger denn je Idee mache. Zuspruch kommt aus der Wirtschaft, etwa vom Bund der deutschen Industrie. Nichtregierungsorganisationen beklagen dagegen, dass das modernisierte Abkommen vor allem die Interessen großer Konzerne bediene.
6: In der Türkei ist die Wahl des neuen Vorsitzenden der Oppositionspartei, die 2023 erfolgte, annulliert worden. In dem Zusammenhang sind 13 Personen festgenommen worden. Laut Staatsanwaltschaft sind es damalige Funktionäre der Partei sowie Delegierte aus verschiedenen Provinzen. Ihnen werden unter anderem Verstöße gegen das Parteiengesetz und Bestechlichkeit vorgeworfen. Einzelheiten von Uwe Lüb.
16: Am Donnerstagabend hat ein Berufungsgericht die Wahl des CHP-Vorsitzenden Özel Ende 23 für nichtig erklärt. Angeblich sind Delegierte bestochen worden, für Özel zu stimmen. Anhänger des unterlegenen früheren Vorsitzenden Kılıçdaroğlu haben daraufhin auf Annullierung der Wahl geklagt. Der Rechtsstreit geht zwar weiter, vorerst gilt aber das Urteil von Donnerstag, wonach Özel als Parteichef abgesetzt und Kılıçdaroğlu wieder eingesetzt wurde. Nach türkischen Medienberichten haben Özel und Kılıçdaroğlu telefoniert. Sie sollen verabredet haben, sobald wie möglich einen Parteitag der CHP einzuberufen. Auf dem würde dann voraussichtlich ein neuer Vorstand gewählt. Kritiker in der Türkei unterstellen der Regierung von Präsident Erdogan, die CHP als größte Oppositionspartei gezielt zu demontieren. Daher sei auch der Istanbuler Bürgermeister İmamoğlu mit Korruptionsvorwürfen überzogen und inhaftiert worden. İmamoğlu gilt als aussichtsreichster Herausforderer Erdogans bei einer Neuwahl. Nach Umfragen würden sich derzeit aber auch andere CHP-Kandidaten gegen den amtierenden Präsidenten durchsetzen. Laut Verfassung kann Erdogan nicht noch einmal regulär antreten. Das wäre nur im Fall einer vorgezogenen Neuwahl möglich. Nach Ansicht von Beobachtern ist eine vorgezogene Neuwahl infolge des Urteils gegen die CHP wahrscheinlicher geworden. Würde der wiedereingesetzte Kılıçdaroğlu noch einmal als Präsidentschaftskandidat antreten, hätte Erdogan voraussichtlich größere Chancen auf eine Wiederwahl, weil Kılıçdaroğlu als politisch blass und vielen als nicht wählbar gilt.
6: Uwe Lüb berichtete aus der Türkei und jetzt geht's weiter mit Fußball und mit Silke Heine.
9: Ja, und da sind wir wieder bei den Landespokalentscheidungen. Nun bei der Partie in Sachsen-Anhalt. Da stehen sich ja Germania Halberstadt und der Hallische FC in Halle gegenüber. Und wenn man so richtig reinhört in die Leitung von Jan Günther, da wird, glaube ich, in Halle schon ganz schön gefeiert, oder?
17: Ja, denn es steht ja bereits 4:0 für den HFC. 45 Minuten sind genau in dieser Sekunde, ohne Nachspielzeit 2 Minuten, weil es unter anderem auch eine Trinkpause gab. Also der HFC hat das hier komplett im Griff. Die Torschützin, 4. Minute, Halili mit einem Kopfball aus 4 Metern. 14. Minute, das 2:0 für den Tabellenvierten der abgelaufenen Regionalliga-Saison. Barrow mit einem Heber, Volley Heber aus 14 Metern. Jetzt gucken wir auf die nächste Aktion. Den Barrow geht rein in den Strafraum, dann aber das Offensivfoul vom Portugiesen und Freistoß für Germania Halberstadt. Dann 2 Tore von Joshua Wosch innerhalb von 135 Sekunden. 22. Minute das 3:0 für den HFC aus 19 Metern Außenriss. Wow, wunderbar eingesetzt aus, wie gesagt, 19 Metern unten links rein und dann wenig später wieder unten links rein. Diesmal mit dem linken Fuß aus 21 Metern. Gab noch einen weiteren Lattentreffer, Kopfball, Heilin Lili Barrow aus 2 Metern ans rechte Außennetz des Halberstädter Gehäuses, hätte also auch schon höher stehen können. Was hat der Oberligist gemacht in diesem Spiel? Der VfB Germania, ja, gab mal so eine Serie von 3 Eckbällen, da stand es noch 0:2 aus Sicht des Fünftligisten, die waren aber nicht sonderlich gefährlich und deswegen ist dann dieses Spiel wohl auch entschieden. Was ist jetzt unten noch auf dem Rasen los? Wir haben einen Ballbesitz für den HFC. Halili, der Mann aus der Abwehr, der bei diesen Standardsituationen langgewachsen, so ungemein gefährlich ist, bringt den Ball nochmal raus auf den linken Flügel. Der HFC in Rot, Halberstadt in Schwarz. Sind 3 Fanbusse aus Halberstadt hier mitgekommen nach Halle. Alle tragen sie weiße T-Shirts und sie wissen, oh, das wird nichts mit dem ersten Gewinn des Landespokals in Sachsen-Anhalt. Gewinnt der HFC, dann holen sie diesen Pott zum 13. Mal und wären dann gemeinsam mit dem ersten FC
3: Magdeburg Rekordpokalsieger in Sachsen-Anhalt und würden sich natürlich auch für die erste Runde des DFB-Pokals qualifizieren. Jetzt müsste gleich Schluss sein in diesem ersten Durchgang. Nochmal Halberstadt mit dem hohen Ball aus der eigenen Hälfte rüber über die Mittellinie. Der HFC ist da, aber braucht nicht mehr weiter sich engagieren. Und jetzt erstmal Pause. Viel Applaus für den HFC-Fans, ist ja klar, denn Halle führt zur Pause im Landespokalfinale Sachsen-Anhalt mit 4:0 gegen Germania Halberstadt.
9: Vielen Dank erstmal an Jan Günther und in der zweiten Spielhälfte der Partie sind wir hier bei MDR aktuell auch wieder live für Sie dabei. Die Zeit jetzt 14.17 Uhr.
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6: Der britische Premierminister Keir Starmer will im Amt bleiben. Er lehnt es ab zu gehen und argumentiert, nur so könne er die Stabilität liefern, die er versprochen habe und die das Land brauche. Aber bei den Regional- und Kommunalwahlen in Großbritannien hatte die Labour Party deutliche Verluste hinnehmen müssen. Und so bringen sich jetzt Starmers Rivalen in der eigenen Partei in Position. Wer das ist, weiß Christoph Prössl.
22: In der vergangenen Woche war fast alles wie immer für Keir Starmer. Der britische Premier hielt ein Kabinettstreffen ab, trat im Parlament auf, telefonierte unter anderem mit dem ukrainischen Präsidenten Selenskyj. Dass er gerade mitten in einem Machtkampf steht, danach sah es fast nicht aus. Keep calm and carry on heißt ein britisches Sprichwort. Ruhe bewahren und weitermachen. Nach diesem Motto handelt Starmer derzeit. Dabei positionierten sich in der vergangenen Woche gleich mehrere Kandidaten, um ihn möglicherweise an der Spitze der Partei und somit als Premier abzulösen, wegen der miesen Umfragewerte und der verlorenen Regional- und Kommunalwahl vor zwei Wochen. Doch nun ist klar, die Kontrahenten bringen sich in Position.
23: Andy Burnham, der Sympathieträger.
22: Andy Burnham ist seit 2017 Bürgermeister von Manchester. Er gilt als nahbar, guter Kommunikator und Redner. Gestern trat er in Makerfield auf, dort, wo er am 18. Juni einen Sitz im Unterhaus gewinnen will. Das ist die Voraussetzung, um gegen Keir Starmer anzutreten und den Parteivorsitz zu übernehmen.
24: Politics in this country, British politics, is tired.
22: Die Politik in Großbritannien ist müde. Ein neues Skript ist nötig. In den nächsten vier Wochen würden die Menschen von Makerfield dieses Skript schreiben und das sei eine große Chance, sagte Burnham. Es ist eine absurde Situation, in der er steckt. Sein Wahlkampf ist auf diesen Wahlkreis gerichtet, in dem sie mehrheitlich für den Brexit gestimmt haben und in dem die rechtspopulistische Partei Reform UK deutlich zulegen konnte. Gleichzeitig richten sich natürlich alle Blicke auf ihn als möglichen neuen Premier. Burnham saß bereits im Unterhaus von 2001 bis 2017 und gilt als gemäßigter Linker.
23: Wes Streeting, der Stratege.
22: Wahrscheinlich war es Wes Streeting, der mit seinem Rücktritt als Gesundheitsminister alles ins Rollen brachte. Die Debatte, dass Labour in den Umfragen so mies dasteht, nur ein neuer Premier es richten kann. Auch Streeting will gegen Starmer antreten, aber er weiß, er ist längst nicht so beliebt wie Burnham. Innerhalb seiner Partei gilt er als großes Talent. Streeting ist in schwierigen Verhältnissen groß geworden. Die Eltern bezogen Sozialhilfe, die Großeltern saßen mehrfach im Gefängnis. In der vergangenen Woche setzte Streeting einige Akzente seiner Politik.
25: The wealth gap in this country has widened.
22: Die Wohlstandsschere in diesem Land geht auseinander. Es gibt sehr unterschiedliche Chancen für Kinder und es gibt eine Lücke zwischen dem Einkommen aus Arbeit und dem aus Kapitalerträgen. Deswegen möchte Streeting eine Vermögenssteuer einführen. Das klingt sehr sozialdemokratisch und deutet darauf hin, dass Streeting die Partei zu ihren Grundwerten zurückführen möchte.
23: Angela Rayner, die Parteilinke.
22: Die Abgeordnete aus dem Norden Englands hebt sich deutlich von vielen anderen im politischen Betrieb in Westminster ab. Ihr Dialekt verrät, sie kommt aus Manchester. Sie war alleinerziehende Mutter, kein Teil des Establishments. Die 46-Jährige ist zurückhaltend mit großen Ankündigungen, hat aber deutlich gemacht, dass die Polizei die Ermittlungen in einer Steueraffäre gegen sie eingestellt hat. Das Signal sollte sein, jetzt ist der Weg frei für eine mögliche Kandidatur. Wegen einer Untersuchung in einer Steuersache war sie als stellvertretende Premierministerin zurückgetreten, hatte aber ihren Sitz im Unterhaus behalten. Vieles deutet darauf hin, dass nun zunächst die Nachwahl in Makerfield am 18. Juni abgewartet wird. Wenn Burnham gewinnt, dürfte er der Favorit im Rennen um den Parteivorsitz sein.
6: Aus London berichtete Christoph Prössl. Nach Polen. Dort fand vor kurzem eine der allzeit größten Internetspendenaktionen weltweit statt. Ein polnischer Influencer sammelte in einem neuntägigen Livestream und mit Unterstützung zahlreicher Promis rund 66 Millionen Euro für krebskranke Kinder. Die Aktion zeigt auch, wie sehr die jungen Krebspatienten auf die Unterstützung privater Stiftungen angewiesen sind. Alexandra Sitte und Ulrike Schuld berichten.
0: Es ist ein Fall für das Guinness-Buch der Rekorde. Noch nie hat eine Spendenaktion im Internet so viel Geld eingebracht wie die des polnischen Influencers What Wargang zugunsten der Stiftung Cancer Fighters. Über 280 Millionen Zloty, also rund 66 Millionen Euro. Stiftungen wie Cancer Fighters sind in Polen weit verbreitet. Sie kümmern sich um die Versorgung der rund 1200 Kinder, die in Polen jedes Jahr an Krebs erkranken. Dabei geht es nicht um die medizinische Grundversorgung, die übernimmt die staatliche Krankenkasse, sondern um die weiteren Bedürfnisse der betroffenen Kinder und ihrer Familien, erklärt Jakub Koschikowski, Onkologe und Sprecher der obersten Ärztekammer. Solche Spendenaktionen wie von What Wargang sind bestimmt sehr sinnvoll und sie können sich um einen unversorgten Bereich kümmern. Das heißt, vor allem den Sozialbereich. Es geht zum Beispiel um Fahrtkosten ins Krankenhaus, um Aufenthaltskosten eines Elternteils im Krankenhaus. Denn oft muss jemand mit dem Kind über eine längere Zeit im Krankenhaus wohnen. Es sind auch Ausgaben fürs Essen, denn die Kinder werden im Krankenhaus mit Essen versorgt, die Eltern aber nicht immer. An allen 20 Kinderonkologiezentren Polens sind solche Stiftungen tätig. Sie übernehmen etwa die Kosten für die langwierige Physiotherapie, für zusätzliche Medikamente und bezahlen die psychologische und pädagogische Betreuung der Kinder. Oft kompensieren sie den Verdienstausfall der Eltern, die sich um ihr krankes Kind kümmern müssen und nicht arbeiten gehen können. Und in einigen Fällen finanzieren sie sogar die Sanierung von Krankenhausstationen und die Anschaffung von medizinischem Gerät. Aneta Klimek-Jandrycker von der Stiftung Iskierka, die vor allem in Schlesien wirkt, fasst ihre Arbeit so zusammen. Wir haben keinen Einfluss auf die Krankheit, aber wir können auf die ganze Umgebung des Patienten, auf seine Eltern einwirken, das medizinische Personal unterstützen, technische Ausstattung an Krankenhäuser liefern oder die Diagnostik verstärken, um vor allem schneller reagieren zu können und die Chancen auf Heilung zu vergrößern. Die Arbeit der Stiftungen schließe Lücken im polnischen Gesundheitssystem, so Klimek-Jandrycker. Lücken, die es eigentlich gar nicht geben dürfte. Wir als Stiftung Iskierka, und das machen wir schon seit über 20 Jahren, träumen davon, nicht so viele Spendengelder in Anspruch nehmen zu müssen und davon, Lösungen innerhalb des öffentlichen Gesundheitssystems zu finden. Ohne diese Stiftungen und die Spenden der polnischen Bevölkerung wären krebskranke Kinder und ihre Familien in dieser schwierigen Situation auf sich selbst gestellt.
6: Und jetzt schauen wir nach Nordsachsen. Der Urschatzer Stadtrat hat grünes Licht gegeben für einen Bebauungsplan im alten Tonwerk. Im Ortsteil Lonnewitz vor den Toren der Stadt will ein Bauunternehmer viel Geld investieren für Musik, Kunst und Vereine. Matthias Schäfer berichtet.
1: Die Pläne für die Industriebrache im alten Urschatzer Tonwerk sind ambitioniert. Früher wurden hier Ziegel gebrannt, künftig sollen Räume für Gewerbe, Freizeit und Kultur entstehen. Ein Bauunternehmer aus Sachsen-Anhalt will rund 7 Millionen Euro in Fabrik und Nebengebäude investieren. Der Stadtrat hat jetzt zugestimmt. Projektplaner und Architekt Johannes Vogt spricht von einem wichtigen Schritt.
2: Das ist auf jeden Fall ein schöner Schritt, der ein bisschen zu lange gedauert hat aus meiner Sicht. Aber jetzt freuen wir uns eher darüber, dass es geklappt hat und arbeiten daran weiter. Wer den Investor kennt, er will loslegen, er brennt dafür und jetzt muss man sehen, wie schnell die Zeit wieder aufholen können.
1: Das Hauptgebäude hat der Unternehmer schon saniert. Mit dem Fechtverein ist bereits der erste Mieter eingezogen. Ursprünglich sollte der Bebauungsplan im März beschlossen werden. Die Stadträte wollten aber erst genauer hinsehen, aus Sorge vor Luftschlössern, sagt AfD-Stadtrat Tobias Heller.
4: Hier steht eine Investitionssumme von 7 Millionen im Raum. Das ist natürlich gerade für die Region Urschatz. Wir sind nun mal ländliche Region und irgendwo ein Mittelzentrum zwischen Dresden und Leipzig, aber eben nicht der Speckgürtel im herkömmlichen Sinn. Und da ist so eine Investitionssumme natürlich eine Hausnummer. Und das war eben so die Frage für uns, kann der Investor das?
1: Auf dem großzügigen Außengelände sind Sportevents geplant, Open-Air-Festivals und Fahrzeugtreffen. CDU-Stadtrat Marek Schorich sieht in dem Projekt Chancen, aber auch Risiken.
5: Ja, ich denke, es ist eine Bereicherung für die Region. Ob das natürlich dann alles so umgesetzt werden kann, wie die Vision ist, steht natürlich auf einem anderen Blatt Papier. Bekanntlich hat die Medaille immer zwei Seiten. Aber ich denke mal, der Samen ist gesät und nun muss es erstmal gedeihen.
1: Kritik kommt von örtlichen Hoteliers. Sie befürchten Konkurrenz. 8 Zimmer sind zwar auf dem Gelände geplant, aber keine Bettenburg, erklärt Projektplaner Johannes Vogt.
2: Das war auch nie Thema, soll auch nicht Thema sein. Es geht einfach nur darum, dass dort ein Ort der Begegnung geschaffen wird. Und die Leute, die dann wirklich noch übernachten wollen, die können das hier in der Stadt tun.
1: Oberbürgermeister David Schmidt freut sich über neue Angebote für das Stadtleben.
7: Ein Autokino haben wir definitiv nicht. Wir haben auch kein Kino. Wenn er das etablieren kann, ist das sicher gut. Für die eine oder andere Firmenfeier ja auch interessant. Und er hat ja da Pläne von hochwertigen Restaurants über Partys, alles Mögliche. Und da bin ich gespannt, was dann tatsächlich da sein wird.
1: Mit dem grünen Licht aus dem Stadtrat kann das Projekt am Alten Tonwerk jetzt volle Fahrt aufnehmen.
0: Auch der Frühling bzw. schon der Frühsommer hat volle Fahrt aufgenommen. Renato Bodenburg ist jetzt im Wetterstudio. Wie wird es denn heute der Rest des Tages?
8: Also es bleibt sehr freundlich. Wir haben viel, viel Sonnenschein schon von Tagesbeginn an. Jetzt mischen sich so ein paar Quellwolken mit unter. Die schmücken im Grunde genommen nur diesen blauen Himmel. Der war ja vielerorts richtig schön blau. Und die Temperatur geht so weit nach oben, dass es im Grunde genommen ein wunderbarer Badetag ist. Die Höchstwerte waren heute schon bei... Jetzt habe ich es gerade wieder weggeklickt. Ja, schön. Ich glaube, bei 28 Grad. Ich müsste jetzt hier mal ganz schnell wieder raussuchen, aber wir können es auch nachher nochmal nachholen. Die Abendwerte auf alle Fälle, das sind also die Stunden dann bis zur Nacht hin. Die liegen immerhin noch zwischen 20 und 26 Grad. Und das zeigt natürlich wunderbares Wetter, um einfach nur draußen zu sein.
0: Und morgen?
8: Morgen sieht es auch so aus. Also wir werden nicht ums Schwitzen drumherum kommen, denn die Höchstwerte liegen auch dann bei 30 Grad. Und das geht auch noch bis zum Dienstag so weiter, kann ich schon gleich sagen. Dazu gibt es morgen im Laufe des Nachmittags zeitweise mal ein paar dichtere Wolken. Sonst bleibt es aber weiter freundlich.
0: Danke, Renato.
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0: Seit 7 Jahren ist Volodymyr Zelensky Präsident der Ukraine. Ein neuer Korruptionsfall schmälert weiter das Vertrauen der Bevölkerung in ihn. Das ist ein Thema und außerdem geht es um 200 Jahre Klosterfrau Melissengeist. Dazu hören Sie heute unser Kalenderblatt.
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26: Um 14.30 Uhr mit Rio Takeda. Carl Zeiss Jena hat den Thüringer Landespokal gewonnen. Der Fußballregionalligist setzte sich im Finale gegen Meuselwitz 1:0 durch. Am Finaltag der Amateure wird zwischen Halberstadt und dem hallischen FC der Pokalsieger in Sachsen-Anhalt und zwischen Zwickau und Aue der sächsische Pokalsieger ermittelt. Am Abend tragen dann Titelverteidiger Stuttgart und Rekordsieger Bayern München das DFB-Pokalfinale aus. Der Zalando-Betriebsrat in Erfurt begrüßt die geplanten Verhandlungen über einen Sozialplan. Der Vorsitzende Toni Krause sprach von einem Etappensieg für die Beschäftigten. Zuvor hatten Betriebsrat und Unternehmen vereinbart, im Streit um die geplante Schließung eine außergerichtliche Lösung zu suchen. Zalando zufolge können die Gespräche schon nächste Woche beginnen. Gibt es bis zum 20. Juni keine Einigung, wird eine Einigungsstelle eingesetzt. Zalando will das Logistikzentrum in Erfurt im September schließen. Die gesetzlichen Krankenkassen warnen vor einem Milliardendefizit in der Pflege. Dem DKV-Spitzenverband zufolge ergibt sich allein in diesem Jahr einschließlich der Schulden gegenüber dem Bund ein Fehlbetrag in Höhe von 4,2 Milliarden Euro. Die Einnahmen in der Pflegeversicherung stiegen zwar um insgesamt knapp 8%, die Ausgaben allerdings um mehr als 9%. Verbandschef Oliver Blatt sagte dem Spiegel, die Politik müsse das Ruder herumreißen, sonst würden die Finanzprobleme im nächsten Jahr unbeherrschbar. Die EU-Außenbeauftragte Kaja Kallas hat NDR-Recherchen bestätigt, wonach Russland die Navigationssignale in der Ostsee massiv stört. Kallas sprach in einem ARD-Beitrag von hybriden Attacken. Dies dürfe nicht länger als Normalität hingenommen werden. Nach Angaben eines deutschen Piloten kommt es in dem Gebiet häufig zu gefälschten oder verfälschten GPS-Signalen. Dem britischen Royal Institute of Navigation zufolge sollen die Störsignale vor allem feindliche Drohnen ablenken. Im Krüger Nationalpark in Südafrika sind zwei tote Touristen entdeckt worden. Wie die Parkbehörde mitteilte, fanden andere Besucher die Leichen in der Nähe eines Flusses. Das Auto der beiden sei verschwunden. Über die Nationalität der Toten wurden keine Angaben gemacht. Südafrikas Forstminister Willie Orkam sprach vom ersten Vorfall dieser Art in der Geschichte des Nationalparks. Das waren die Nachrichten. Das Wetter mit den Temperaturen von 14 Uhr, Artern sonnig 29 Grad, jeweils sonnig, Dresden 25, Eisenach 26, Erfurt 25, Gardelegen wolkig 26 Grad, Hoyerswerda leicht bewölkt 26 Grad, jeweils sonnig, Magdeburg 27, Neuhaus am Rennweg 23, Oschatz 26 Grad, Plauen wolkig 26 und wieder sonnig, Wernigerode 26 und Lutherstadt-Wittenberg ebenfalls 26 Grad. Am Abend heiter bis sonnig, dabei vor allem in der Nordhälfte aufgelockert, sonst südostwärts ziehende Bewölkung, trocken 20 bis 26 Grad, in der Nacht größtenteils klar 16 bis 11 Grad, morgen Sonne und Wolken, im Verlauf zeitweise stärker bewölkt, örtlich einzelne Schauer, Höchstwerte 22 bis 29 Grad, Pfingstmontag dann sonnenreich und trocken, weiterhin sehr warm. MDR aktuell Verkehrsdienst. Vorsicht auf der A2 Richtung Hannover zwischen Thesen und Burg Ost. Ein Dachzelt auf der rechten Fahrspur. A2 Richtung Berlin zwischen Allerengersleben und Irksleben. 9 Kilometer Stau und Stocken plus 15 Minuten. A9 Richtung Berlin zwischen Köselitz und Niemeck. 11 Kilometer stockend an einer Baustelle plus 20 Minuten. A9 Richtung München zwischen Niemeck und Kleinmarzehns. 5 Kilometer Stau. Durch ein defektes Fahrzeug plus 30 Minuten. A14 Richtung Dresden zwischen Magdeburg-Sudenburg und Magdeburg-Reform. 2 Kilometer Stau nach Unfall plus 15 Minuten. Und im Landkreis Mittelsachsen ist die Straße zwischen Gersdorf und Queckhain nach Unfall gesperrt. Geblitzt wird auf der A4 Richtung Dresden zwischen Hermsdorf-Ost und Rüdersdorf. Soweit der MDR aktuell Verkehrsdienst. Die Zeit 14.34 Uhr.
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11: Vor 7 Jahren in diesen Tagen wurde Volodymyr Zelensky Präsident der Ukraine. Er trat an mit dem Wahlversprechen, Krieg und Korruption zu beenden. Heute liegt ein Ende des russischen Angriffskrieges in weiter Ferne, doch Zelensky tritt außenpolitisch zunehmend selbstbewusster auf. Den ukrainischen Streitkräften gelingt es offenbar, russische Angriffe an der Front unter Kontrolle zu halten. Innenpolitisch aber gibt es auch Kritik an Zelensky. Jüngst gab es erneut einen Korruptionsskandal in seinem unmittelbaren Umfeld. Zwar äußern die Behörden gegen Zelensky selbst keinen Verdacht, doch die Vorwürfe schmälern das Vertrauen vieler in den Präsidenten. Unsere Korrespondentin in Kiew, Rebecca Barth, berichtet.
13: Eine ausladende Halle, perfekt ausgeleuchtet. Hier präsentiert die Ukraine stolz Waffen aus eigener Produktion. Bodendrohnen, Seedrohnen, Landroboter, sie alle führen laut Beobachtern allmählich zu einer Pattsituation an vielen Frontabschnitten. In nur 4 Jahren habe die Ukraine eine effektive und in jeder Hinsicht beeindruckende Rüstungsindustrie aufgebaut, sagt der ukrainische Präsident in dem von seinem Büro veröffentlichten Video. Eine Rüstungsindustrie, die für neues Selbstbewusstsein sorgt. Zunehmend greift die Ukraine militärische Einrichtungen und Objekte der Ölinfrastruktur tief im russischen Hinterland an. Der Krieg kehrt in seinen Heimathafen zurück. Und das ist ein klares Signal dafür, dass man sich nicht mit der Ukraine anlegen oder einen ungerechten Eroberungskrieg gegen ein anderes Volk führen sollte. 7 Jahre ist Volodymyr Zelensky nun im Amt, 2 Jahre mehr als die eigentliche Legislaturperiode. Denn wegen des russischen Angriffskriegs sind Wahlen aktuell ausgesetzt. Selenskyj bleibt legitimer Präsident. Und jüngste Umfragen zeigen, 61% der Menschen vertrauen Selenskyj noch immer, auch trotz massiver Korruptionsvorwürfe gegen sein engstes Umfeld, sagt der Journalist Danilo Mokrik vom Kiew Independent.
3: All of his closest political allies and
13: gegen seine engsten politischen Verbündeten und Freunde wie Timur Mindic, Oleksiy Tschernyschow und nun auch Andriy Yermak wurden Verdachtsanzeigen gestellt. Das ist beispiellos. Es ist in der Ukraine noch nie vorgekommen, dass Personen aus dem engsten Umfeld des Präsidenten tatsächlich wegen Straftaten angeklagt wurden. Das ist ein gutes Zeichen, denn es zeigt auch, dass Selenskyj nicht besonders versucht, seine Leute zu schützen.
3: To protect his people.
13: Und es zeigt, so die Meinung vieler in der Ukraine, dass die Ermittlungsbehörden funktionieren, trotz Krieg. Schon im vergangenen Jahr waren Schmiergeldvorwürfe rund um Enerhoatom, den staatlichen Betreiber ukrainischer Kernkraftwerke, bekannt geworden. Viele Verdächtige sind enge Vertraute von Präsident Selenskyj. Sie sollen zudem Luxuswohnungen außerhalb der ukrainischen Hauptstadt haben bauen lassen, wie aktuelle Ermittlungen der Antikorruptionsbehörden zeigen. Selenskyjs langjähriger Berater Andriy Yermak musste im Zuge der Ermittlungen in Untersuchungshaft. Für den Präsidenten selbst aber seien auch die jüngsten Enthüllungen keine Katastrophe, meint der Politologe Ole Sarkyan. Es wird davon abhängen, wie Selenskyj in dieser Angelegenheit weiter kommuniziert und welche Position er einnimmt. Es ist ein Imageverlust und zweifellos ein politischer Verlust. Der Druck nimmt zu, denn es könnten weitere Ermittlungen und Veröffentlichungen folgen. Gegen den Präsident selbst aber können die Behörden nicht ermitteln. Doch viele Menschen im Land fragen sich, wie viel Volodymyr Selenskyj von den Vorgängen gewusst haben könnte, ob er sich vielleicht sogar selbst bereichert habe. Belege dafür gibt es zum aktuellen Zeitpunkt nicht. Die Antikorruptionsaktivistin Daria Kalinyuk kritisiert Selenskyj scharf. Ich denke, dass Selenskyj in der Hinsicht unaufrichtig ist, dass er dem ukrainischen Volk versprochen hat, das System so zu reformieren, dass es keine Vetternwirtschaft mehr gibt. Das waren sehr große Versprechen, die er aber nicht eingehalten hat. Und doch. Bei aller Kritik sei sie dennoch dankbar, sagt Kalinyuk, denn der ukrainische Präsident sei ein ausgezeichneter Kommunikator und vertrete die Ukraine auf internationaler Bühne. Für die Verteidigungsfähigkeit des Landes seien die kommunikativen Fähigkeiten Volodymyr Selenskyjs sehr wichtig, meint Kalinyuk, und wünscht sich dennoch, dass Europa bei der Korruptionsbekämpfung mehr Druck ausübe, auch auf die Regierung Selenskyj.
11: Aus Kiew berichtete Rebecca Part. 14.40 Uhr gleich.
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15: Mit Silke Heine und gleich wieder mit dem Blick zum Sachsen-Anhalt-Pokalfinale. Halberstadt gegen Halle. Jan Günther, die zweite Halbzeit hat begonnen. Ist da schon wieder ein Tor gefallen?
16: Fast. Es gab den Handelfmeter für Germania Halberstadt in der 51. Minute. Pascal Hacketal hatte sich den Ball zurechtgelegt und dann der Schuss unten links rein, hätte er passen sollen. Aber Sven Müller, der Torhüter des HFC, war da und mit ein bisschen Glück lenkte er den Ball dann um den rechten Pfosten, von ihm aus gesehen. Deswegen weiterhin 4:0 für den HFC. Ja, Sven Müller und diese Elfmeter in Landespokal Spielen gegen Germania Halberstadt. Vor zwei Jahren standen sich diese beiden Mannschaften auch an dieser Stelle im Finale gegenüber. Halberstadt führte in die 80. Minute hinein mit 1:0, bekam dann einen Elfmeter und Müller hielt und der HFC konnte in der 89. ausgleichen und gewann dieses Endspiel dann in der Verlängerung. So viel Drama bei diesem Spielstand aktuell haben wir natürlich nicht. Das war eine blitzsaubere erste Hälfte vom Regionalligisten mit den Toren von Halili und zweimal Wosch und dazwischen noch einmal Baro. Jetzt ein bisschen Aufregung, weil es eine kleine Rangelei gibt im Strafraum von Germania Halberstadt, bevor es dann gleich den Eckball geben wird für den HFC. Der Schiedsrichter, das ist Max Goronzi, der hat nochmal da zwei, drei Spieler zu sich geholt, versucht das alles nochmal ein bisschen zu klären. Also Halberstadt mit der Gelegenheit, vielleicht nochmal eine andere Note in dieses Spiel reinzubringen, erstmal nicht genutzt. Der Handelfmeter verschossen, pariert von Müller, der HFC. Deswegen liegen in Minute 55 weiter in 4:0 vorne.
15: Vielen Dank erstmal Jan Günther. Das Pokalfinale in Thüringen, das ist bereits beendet. Da hat sich zum 16. Mal der FC Carl Zeiss Jena den Titel gesichert. Die Gastgeber bezwangen im heimischen Ernst-Abbe-Sportfeld heute den Cup-Verteidiger Meusewitz mit 1:0 und bescherten damit Trainer Volkan Uluc und Spieler Justin Schau einen erfolgreichen Abschied. Und ein Pokalfinale in Mitteldeutschland steht natürlich noch aus. Das ist das Sachsen-Pokalfinale. Da stehen sich heute in Zwickau der FSV Zwickau und der FC Erzgebirge Aue die künftigen Liga-Rivalen gegenüber. Erik Bader wird das Spiel für uns beobachten. Erik, für die Auer gab es ja die Enttäuschung mit dem Abstieg aus der dritten Liga. Aber so einen richtigen Favoriten in der Partie kann man eigentlich nicht ausmachen, oder?
9: Nee, tatsächlich gar nicht. Natürlich, Erzgebirge Aue hat sich so ein bisschen stabilisiert mit den letzten Auftritten. Auch dank Trainer Quietscher Schubidice, der nochmal so ein bisschen neues Leben auch seiner Mannschaft eingehaucht hat. Aber der FSV Zwickau unter Rico Schmidt, die haben hier, ich sag mal, ich weiß gar nicht, wie ich sagen soll, also keinerlei Nervosität oder keinerlei Angst, gar nichts. Im Gegenteil, die wollen hier richtig was anzünden heute. Und die Hütte hier in Zwickau, die brennt auch schon jetzt vor Anpfiff lichterloh, kann man sagen. Aber

0: Spieler von Erzgebirge Aue, der ja kürzlich und unerwartet verstorben war. Ja, und FSV Zwickau, die sind in Rot-Weiß hier. Alle sollten in Rot-Weiß kommen und nichts anderes sieht man schon, wenn man in die Stadt reingefahren ist. Insofern wird das hier ein absolut packendes Fußballfest mit zwei Mannschaften, die die Qualitäten auch dafür mitbringen. Und da bin ich sehr gespannt, wer am Ende hier die Oberhand behalten wird. Also FSV Zwickau gegen Erzgebirge Aue, hier geht's gleich los.
1: Vielen Dank, Erik Bader. Und wir hoffen mal, dass die Wasserwerfer dann eher zur Abkühlung genutzt werden. Ansonsten alles ruhig bleibt. Und damit schauen wir zum Tennis. Auch da heute Finaltag beim Turnier am Hamburger Roten Baum in der Kast. Und da gibt's schon Erfreuliches aus deutscher Sicht zu vermelden.
2: Ja, dann Kevin Krawitz und Tim Pütz, das deutsche Davis Cup Doppel, hat dieses Turnier zum dritten Mal zusammen gewonnen. Für Tim Pütz war es sogar schon der vierte Turniersieg in Hamburg. Der ist schon mal vor 5 Jahren mit einem Neuseeländer hier angetreten. Also es scheint denen sehr zu liegen, den beiden Deutschen. Und das war auch ganz süß bei der Zeremonie. Die hatten ihre Kinder, die haben ja jeweils 2 Kinder hier mit auf dem kleinen Podest bei der Siegerehrung. Alle haben sich gefreut, Familie Krawitz und Familie Pütz. Und jetzt hat auch das Einzelfinale mittlerweile begonnen, vor genau einer Minute. Tommy Paul, der Favorit aus den USA gegen den Außenseiter Ignacio Buse aus Peru. Was soll ich sagen? Direkt im ersten Aufschlagspiel des US-Amerikaners Tommy Paul hat Ignacio Buse jetzt 2 Breakbälle. Es steht nämlich 15-40 aus Sicht des Aufschlägers, aus Sicht von Tommy Paul. Die Zuschauer, die drücken mehrheitlich, glaube ich, dem Außenseiter aus Peru die Daumen. Das wäre auch wirklich ein Tennismärchen, wenn er hier über die Qualifikation ins Hauptfeld gekommen ist und dann auch noch das Finale gewinnen würde.
1: Wir freuen uns auf weitere Märchen. Vielen Dank erstmal an unsere Reporterin Ina Kast.
3: 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Topthema in den Nachrichten ist der Thüringer Landespokal für Carl Zeiss Jena. Der Fußballregionalligist setzte sich im Finale gegen Meuselwitz 1:0 durch. Weitere Meldungen jetzt mit Rio Takeda.
4: Zu den ersten Todesopfern des Ebola-Ausbruchs in der Demokratischen Republik Kongo gehören 3 freiwillige Rotkreuzhelfer. Das berichtet die Föderation der Rotkreuz- und Rothalbmondgesellschaften in Genf. Die 3 hätten sich bei einem humanitären Einsatz infiziert, bevor bekannt gewesen sei, dass das Virus grassiere. Papst Leo hat Unternehmen kritisiert, Gewinne auf Kosten der Natur zu erzielen. Konkret prangerte das Oberhaupt der katholischen Kirche die illegale Müllentsorgung an. Man solle der Versuchung von Macht und Reichtum widerstehen, wenn diese mit der Verschmutzung von Land, Wasser und Luft einhergingen. In Düsseldorf sind bei einem Unfall mit 2 Straßenbahnen 27 Menschen verletzt worden, 5 von ihnen schwer. Das hat die Feuerwehr mitgeteilt. Die Straßenbahnen seien frontal kollidiert. Warum, müsse noch geklärt werden. Das Wetter am Abend heiter bis sonnig, dazu südostwärts ziehende Wolken und trocken, 20 bis 26 Grad. In der Nacht größtenteils klar, 16 bis 11 Grad. Morgen neben Sonne im Verlauf zeitweise wolkiger und einzelne Schauer, 22 bis 29 Grad. MDR aktuell Verkehrsdienst. Vorsicht auf der A2 Richtung Hannover. Zwischen Thesen und Burg Ost liegt ein Dachzelt auf der rechten Fahrspur. A9 Richtung Berlin zwischen Köselitz und Niemeck. 11 Kilometer stockend an einer Baustelle plus 20 Minuten. A9 Richtung München zwischen Niemeck und Kleinmarzehns. 5 Kilometer Stau durch ein defektes Fahrzeug plus 20 Minuten. A14 Richtung Dresden zwischen Wandsleben und Magdeburg Reform. 3 Kilometer Stau nach Unfall. Und im Landkreis Mittelsachsen ist die Straße zwischen Gersdorf und Queckhain nach Unfall gesperrt. Geblitzt wird auf der A4 Richtung Dresden zwischen Hermsdorf Ost und Rüdersdorf. Soweit der MDR aktuell Verkehrsdienst. Die Zeit 14.47 Uhr.
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3: Eine der erfolgreichsten Bands Deutschlands hat sich über Monate in einer Art Jugendherberge auf dem Plattenland einquartiert, um ihr letztes Album für ihre Fans auf der ganzen Welt zu produzieren. Campino, Andi, Breiti und Knuddel von den Toten Hosen komponierten und texteten an ihrem musikalischen Nachlass. Es war eine der größten Herausforderungen in ihrer Bandgeschichte. Der preisgekrönte Regisseur Erik Friedler durfte die Band so nah wie nie zuvor 2 Jahre lang begleiten. Norbert Kunze stellt den 90-minütigen Dokumentarfilm vor.
6: Wenn die Scheibe scheiße wird, dann wisst ihr ja wohl, dass ihr dafür verantwortlich seid.
7: Gemeint ist das Kamerateam, das Campino und die Toten Hosen über Monate begleitet hat, auf dem Weg zu ihrem allerletzten Studioalbum.
8: Aber dass das jetzt das Ende ist, ist schwer aufzuhören. Ich kann nicht verhindern, dass das was auslöst.
7: Das letzte reguläre Studioalbum, wie es offiziell heißt und wie es auch genügend Raum für weitere

0: lässt. Es ist ja nicht das Ende der Band.
1: Das wäre ja nicht das erste Mal, dass wir jetzt gerade denken, wie könnte unser Ende aussehen, sondern immer wieder in wellenartigen Zyklen kommt die Frage hoch und eine ganze Weile kann man für sich sagen, na ja, noch ist es nicht so weit und so weiter, und das ist aber in den letzten Jahren immer stärker geworden.
2: Wie es begann, Ratzinger Hof.
0: Das Album erscheint in wenigen Tagen. Eine ausführliche Tour startet in Kürze mit Termin bis in den Sommer 2027. Und diese Doku landet in diversen Kinos. Genug Futter für Fans, mehr als genug Promotion für die Toten Hosen. Ziemlich cleverer Coup.
3: Heute die letzte Listening Session vom finalen Album. Ich empfinde das als totale Punktlandung auf dem letzten Drücker und extrem gelungen. Gibt gerade nichts zu meckern, also wirklich, das genieße ich gerade und das koste ich auch voll aus.
2: Und wir so groß.
0: Der Film ist dankenswerterweise fern einer üblichen Jubelarie. Keine Prominenten, die irgendwann mal irgendwas mit den Hosen zu tun hatten, kein Off-Kommentar und überraschend wenig Bandhistorie. Angenehm zurückhaltend werden die Hosen bei den Proben begleitet. Der Arbeitsprozess soll offengelegt, das Produkt skelettiert werden, die Kamera als Fly on the Wall.
2: Wir müssen gehen, es wird bald dunkel und es ist schon ziemlich schwer.
4: Das passiert auch nicht so oft hier im Studio, dass man morgens aufwacht und dann eine Idee hat, so einfach zwei, drei Zeilen, die klappen könnten, die aufs Papier bringt, und dann probiere ich das nachher mal aus. Man weiß nie, ob irgendwas so lustig ist, wie man das in der Nacht noch empfunden hat.
0: Ja. Die Studioarbeit bildet die Klammer, mit Campino als Fixpunkt, mal mit Birkenstock am Mikrofon, nicht selten übellaunig und ungerecht, weil es wieder mal nicht klappt. Seine Unzufriedenheit müssen die anderen Bandmitglieder aushalten, denn er ist der Chef.
5: Wenn Campi schlecht drauf ist, trifft das alle. Deshalb hoffen wir immer, dass Liverpool gewinnt, auch wenn wir keine Fans sind, weil dann die Stimmung besser ist.
6: Dann. Da reicht das, die vier Zeilen, da würde ich nicht acht machen.
7: Und wie gesagt, das ist ein lauter Moment irgendwie, das spielen wir hier so beamtenmäßig. Das ist eine laute Stelle und irgendwie
8: euphorisch. Es ist aber auch eine traurige Stelle.
7: Ich finde, aber es muss laut und Rückkopplung und so, no reason so traurig.
8: Rückkopplung ist gerade schwierig, also das... Ich finde das Solo nicht so schlecht, wie du sagst.
0: Es ist einerseits selten, einer Band so nah und ausführlich bei der Studioarbeit zuschauen zu können. Interessant wäre auch, was man nicht sehen kann, denn alle Beteiligten wissen von der Gegenwart der Kamera.
1: Ob ich da jetzt bei dem einen oder anderen Lied die eine oder andere Träne vielleicht für mich selber, Verwirrung da in dem Moment zerdrücke, das würde ich niemals zugeben, auch nicht hier. Und würde ich auch für mich behalten, wenn es so wäre. Ich finde, ich bin derjenige, der das erzählt, und ich muss Haltung wahren.
0: So bleibt am Ende eine zweifelsohne gelungene dokumentarische Arbeit, die zugleich ebenso gelungen Public Relation für das Release-Datum des letzten regulären Albums der Toten Hosen darstellt. Wann war das nochmal?
9: Gut verabschiedet. Neues Tote Hosen-Album, 29. Mai 2026.
10: Der Dokumentarfilm Die Toten Hosen, das letzte Album, ist heute Abend 23.35 Uhr in der ARD zu sehen und schon jetzt in der ARD Mediathek.
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10: Sie stehen in jeder Apotheke, die kleinen Flaschen mit den drei Ordensschwestern auf der Verpackung. Klosterfrau Melissengeist hilft laut Eigenwerbung gegen Erkältungen, innere Unruhe, Schlafstörungen und auch Darmbeschwerden. Also im Grunde genommen gegen so ziemlich alles. Die Rezeptur wurde vor 200 Jahren erfunden. Von wem genau, das erzählt uns Axel Rowold im Kalenderblatt.
12: Vom Tellerwäscher zum Millionär, das Märchen ist alt. Aber von der Nonne zur Unternehmerin inklusive Start-up, das nach 200 Jahren noch läuft, dafür braucht es schon eine Schwester Maria Clementine Martin.
13: Die war zupackend, das muss man sagen, bis hin zu einer gewissen Härte.
12: Und auch muss man sagen, sie hatte keine Ahnung, was für die Gründung eines Start-ups aber wohl egal war.
13: Und dann ist sie dort aufgefallen mit einem Verfahren wegen Quacksalberei.
12: Helmut Teckelmann darf das alles sagen. Als Nonnenbiograf der Schwester Maria Clementine, der Schöpferin jener ominösen Tinktur für und gegen alles.
14: Wenn's vorne juckt und hinten beißt, nimm Klosterfrau Melissengeist.
12: Und auch sonst gern. Die ikonische blaue Packung mit den drei Nonnen im gotischen Fenster ist hochpopulär und krisensicher. Maria Clementine Martin ist erstmal eine Offizierstochter, die mit 17 ins Kloster geht im Münsterland. Das Leben als Ordensfrau endet jählings mit Napoleon. Der will die Macht der Kirchen schwächen.
13: Und dann kam die Säkularisation.
12: Und die Zeit der Legenden. Schwester Maria Clementine soll nach der zwangsweisen Auflösung des Klosters in der Krankenpflege tätig gewesen sein, im Außendienst. Sie hat schon immer gern mit Kräutern rumexperimentiert und nebulöse Wässerchen kreiert. Als sie sich schließlich in Köln ansiedelt, da ist sie schon 50, wird aus der Quacksalberei ein solides Unternehmenskonzept.
15: Ein sich selbst empfehlend echtes kölnische Wasser, die große Flasche zu 6 Silbergroschen, 3 Pfennig.
12: So die Reklame in der Kölnischen Zeitung. Es folgt eine Essenz gegen pestartige Krankheiten und eben der Melissengeist.
15: Und haben mir schon mehrere Ärzte da hier gesagt, dass er exzellent wäre.
12: Und ein exzellentes Geschäft. Zunächst in Köln, wo Maria Clementine im ortsüblichen Klüngel gut mitmischt, bald aber weit übers Rheinland hinaus.
13: Ein reines Kräutergebräu mit einem hochprozentigen Anteil, Schnaps.
12: 79%. Zu Risiken und Nebenwirkungen fragen Sie also besser nicht. Der Klosterfrau-Konzern erweitert sein Sortiment über die Jahrzehnte immens und bietet heute alles Mögliche an. Von sterilem Gleitgel bis zu Bachblüten. Aber vor allem steht der Markenname für eines.
16: Klosterfrau Melissengeist beruhigt und entspannt die gereizten Nerven. Nie war er so wertvoll wie heute.
12: Oh ja, für den Hersteller vor allem. Man munkelt von 30-fachen Gewinnmargen. Das ist sicher ganz im Sinne der ersten Melissengeist-Managerin, Schwester Maria Clementine Martin, die ihr Schnäpschen-Start-up am 23. Mai 1826 gründete. Heute vor 200 Jahren.
10: Das Kalenderblatt von Axel Rowold war das und Silke macht weiter.
17: Ja, und da schauen wir natürlich zum Sachsen-Anhalt-Pokalfinale Germania Halberstadt gegen den Halleschen FC, wo vielleicht schon das ein oder andere geistige Getränk auf den Tribünen verteilt wird. Das wird aber nicht Klosterfrau Melissengeist sein, Jan Günther. Da weiß ich jetzt nicht, das Tore schießen haben die Mannschaften jetzt eingestellt?
18: Ja, dafür haben wir was anderes, was zum Fußball auch mit dazugehört, einen Platzverweis gerade eben, und zwar für den VfB Germania Halberstadt. Wir sind in der 69. Minute und gerade gab es eine gelb-rote Karte für Paul Gschäger. Der hat in der 45. Minute die erste gesehen, dann gerade eben ein rüdes Einsteigen, und deswegen sagt der Max Goronci, das ist der Schiri heute, das ist für mich ein klarer Platzverweis, finde ich, Lake auch richtig. Also Halberstadt 0-4 weiterhin hinten. Und jetzt auch noch ein Mann weniger auf dem Rasen, das bei diesen Temperaturen. Also deutet weiter gar nichts darauf hin, als dass wir nochmal richtig Spannung reinkriegen in diese Partie. Das war in den letzten beiden Pokalendspielen ja auch ganz anders. Letzte Saison, da gewann ja auch der HFC mit 1-0 nur gegen Lok Stendal. Und 2024, da gab es halt diesen Erfolg des HFC gegen Halberstadt erst nach der Verlängerung. So viel Pokaldrama gibt es dann heute nicht, aber vielleicht ja noch mal einen schönen Angriff des Regionalligisten. Die kommt jetzt nochmal über die rechte Seite, aber dann geht der Ball zu flach, zu unkonzentriert dann rein, und deswegen kann Halberstadt den Ball erst nochmal rausklären. Kleiner Teilerfolg also für den Oberligisten, dass man nach den 4 Gegentreffern in Durchgang Nummer 1 bisher noch ohne weiteren geblieben ist. Jetzt aber der nächste Flankenversuch des HFC und der Nachschuss von Wosch. Volleyabnahme aus 20 Metern und er geht dann deutlich über den Kasten. Wosch hatte ja einen Doppelpack erzielt in Durchgang Nummer 1, und so wie es aussieht, gibt es erst nochmal die zweite Trinkpause. Also 20 Minuten haben wir noch. Jetzt wird getrunken. 4-0 Halle vorne gegen Halberstadt.
17: Ja, Prost erstmal. Vielen Dank, Jan Günther. Und gleich nach den Nachrichten um 15 Uhr sind wir dann auch wieder live dabei.
10: Jetzt sind wir erstmal beim Wetter und bei Renato Bodenburg. Renato, wie wird denn der weitere Tag heute?
19: Also, wenn man rausschaut und wahrscheinlich sich als heute auch öfter schon draußen befunden hat, hat man schon gemerkt, es ist recht warm und es gibt viel Sonnenschein. Daran wird sich jetzt nicht so sehr viel ändern. Also gute Nachrichten für alle, die den Tag weiter draußen verbringen wollen und gerne auch den Abend vielleicht heute noch grillen möchten oder eine andere Party feiern möchten, egal was. Es bleibt auf jeden Fall trocken, es bleibt sehr warm. Auch in den Abendstunden liegen die Temperaturen noch bei 20 bis 26 Grad. Und unsere Höchstwerte bis jetzt, die waren bei 29 Grad. Arnstein-Welzleben in Sachsen-Anhalt bis jetzt da an der Spitze, aber alle anderen auch nur so knapp drunter. Also es ist eigentlich ein richtiger Sommertag. Jetzt im Laufe des Nachmittags mal hier und da noch ein paar Quellwölkchen, ganz harmlos. Mehr passiert nicht.
20: Also ich würde ja sagen, es ist Badewetter. Wie sieht es denn aus mit den Wassertemperaturen
19: also
20: in den Seen?
19: Ja, man kann es jetzt sehr gut wagen, denn in den nächsten Tagen jetzt wird sich das Wasser natürlich auch noch ein bisschen weiter erwärmen. Jetzt ist es zum Teil noch recht frisch, also damit eine gute Abkühlung. Wir haben so Durchschnittstemperaturen von 16 Grad in allen drei Bundesländern. Die wärmsten picke ich mal raus, die Havel in Sachsen-Anhalt bei 17 Grad. Dann haben wir noch den Kospudener See in Sachsen und den Silbersee in Sachsen, jeweils auch mit 17 Grad. Und in Thüringen kommen wir auch an dem Panaer See einmal auch auf 17 Grad.
20: 17 Grad, das geht doch schon, oder?
19: Das ist schon ganz ordentlich, ja. Und es ist eben noch so, dass man nicht sagt, man steigt in die Badewanne. Also es ist schon wirklich eine gute Erfrischung, dann draußen noch mal ein bisschen aufwärmen wieder in der Sonne. Perfekt eigentlich.
20: Renate Bodenburg mit den Wetteraussichten. Dankeschön. Die Stadtwerke Leipzig, die hadern mit dem neuen Gebäudemodernisierungsgesetz. Eine nachhaltige Planung der Wärmeversorgung sei so für sie schwierig, heißt es. Wir berichten darüber in der kommenden halben Stunde. Und was wächst eigentlich in deutschen Gärten? Ein bürgerwissenschaftliches Projekt namens GartenDiff erfasst die Artenvielfalt und zwar per App und jeder kann sich beteiligen. Auch das wird ein Thema sein hier bei uns.
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21: Um 15 Uhr mit Rio Takeda. Carl Zeiss Jena hat den Thüringer Landespokal gewonnen. Der Fußballregionalligist setzte sich im Finale gegen Meuselwitz 1:0 durch. Am Finaltag der Amateure wird zwischen Halberstadt und dem Halleschen FC der Pokalsieger in Sachsen-Anhalt und zwischen Zwickau und Aue der sächsische Pokalsieger ermittelt. Am Abend tragen dann Titelverteidiger Stuttgart und Rekordsieger Bayern München das DFB-Pokalfinale aus. Deutsche und Tschechen haben gemeinsam der Opfer der Vertreibung nach dem Zweiten Weltkrieg gedacht. Nach Angaben der Veranstalter nahmen an einem Versöhnungsmarsch rund 1.300 Menschen teil. Sie kamen an einem Massengrab in Bohoželice unweit von Brünn zusammen. Daran nahm auch Bundesinnenminister Alexander Dobrindt teil. Er lobte die Veranstalter als Brückenbauer. Begleitet wurden die Veranstaltung von Gegenprotesten. Der Vertriebenenverband richtet sein Pfingsttreffen in diesem Jahr erstmals in Tschechien aus. Im Irankrieg unternimmt Pakistan neue Verhandlungsbemühungen. Wie iranische Staatsmedien melden, traf sich der pakistanische Armeechef Asim Munir in Teheran mit dem iranischen Parlamentspräsidenten Mohammad Bagher Ghalibaf. Bereits gestern gab es Gespräche mit dem Außenminister Abbas Araghchi. Details wurden nicht bekannt. Berichten zufolge erwägt US-Präsident Donald Trump neue Angriffe auf den Iran. Ghalibaf warnte Trump mit scharfen Worten davor und beteuerte, den diplomatischen Weg weiter zu verfolgen. Altkanzler Olaf Scholz hat offenbar einen neuen Job. Wie der Tagesspiegel schreibt, soll der SPD-Politiker die Leitung der geplanten Nord-Süd-Kommission übernehmen. Das Gremium soll sich um Beziehungen zu den Entwicklungs- und Schwellenländern kümmern. Das Entwicklungsministerium bestätigte die Personalien nicht und erklärte, Abstimmungen innerhalb der Bundesregierung liefen noch. Die Kommission solle noch in diesem Quartal einberufen werden. Dazu werde es einen Kabinettsbeschluss geben. In der Hafenstadt Sewastopol auf der russischen okkupierten Krim wird der Treibstoff rationiert. Wie die örtlichen Behörden mitteilten, ist die Abgabe bis auf Weiteres auf 20 Liter je Fahrzeug begrenzt. Begründet wurde der Schritt mit nicht näher genannten logistischen Herausforderungen. Die Ukraine hatte zuletzt verstärkt Raffinerien in Zentralrussland angegriffen. Viele Anlagen mussten danach die Produktion drosseln oder ganz einstellen. Der Kreml erklärte diese Woche, man sehe keine Gefahr für die Kraftstoffversorgung. Das waren die Nachrichten. Das Wetter mit den Temperaturen von 15 Uhr. Jeweils sonnig, Brocken 20 Grad, Chemnitz 24, Dresden 26, Eisenach 26 Grad, Erfurt 25, Fichtelberg leicht bewölkt 21 Grad, Gera sonnig 26, Görlitz leicht bewölkt 24 Grad, jeweils sonnig, Halle 26, Leipzig 26, Magdeburg 27 und Meiningen ebenfalls sonnig 25 Grad. Am Abend heiter bis sonnig, dabei vor allem in der Nordhälfte aufgelockert, sonst südostwärts ziehende Bewölkung, trocken 20 bis 26 Grad. In der Nacht größtenteils klar 16 bis 11 Grad. Morgen Sonne und Wolken, im Verlauf zeitweise stärker bewölkt, örtlich einzelne Schauer, Höchstwerte 22 bis 29 Grad. Am Pfingstmontag sonnenreich und trocken, weiterhin sehr warm. MDR Verkehrsdienst, A9 Richtung Berlin zwischen Köselitz und Niemeck, 11 Kilometer stockender Verkehr an einer Baustelle plus 20 Minuten. A9 Richtung München zwischen Niemeck und Kleinmarzens, 5 Kilometer Stau durch ein defektes Fahrzeug plus 20 Minuten. A14 Richtung Dresden zwischen Wandsleben und Magdeburg Reform, 3 Kilometer Stau nach einem Unfall. Auf der A72 Richtung Hof ist die Abfahrt Treuen wegen eines Feuerwehreinsatzes gesperrt und auf der B85 Richtung Weimar zwischen Sachsenburg und Gorsleben eine ungesicherte Unfallstelle im Kurvenbereich unmittelbar nach dem Bahnübergang. Geblitzt wird auf der A4 Richtung Dresden zwischen Hermsdorf Ost und Rüdersdorf. Soweit der MDR Verkehrsdienst, die Zeit 15.04 Uhr.
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3: Romy Arndt und jetzt Raimo Hinsdorf sind für Sie zur Stelle. Es geht zunächst wieder um den Fußball und um die Landespokalwettbewerbe. Den ersten Landespokalsieger hier in der Region, den haben wir heute schon gekürt, den FC Carl Zeiss Jena. Und nun geht's um den Pokal in Sachsen-Anhalt. Es geht so langsam Richtung Schlussphase in der Partie in Halle, wo Halberstedt als Gastgeber gilt. Aber nach wie vor klar hinten liegt gegen den HFC. Jan Günther, bitte.
22: Ja, ein Auswärtssieg zu Hause wird es also geben für den hallischen FC. 78. Minute läuft. Sie können sich schon freuen auf die 15. Teilnahme am DFB-Pokal. Das Team aus der Regionalliga Nordosten weiter in 4:0 Führung. Die hat Bestand. So stand es ja bereits nach 22 Minuten. Vierte Minute. Halili mit dem Kopfball. Treffer Nummer 1. Barrow in der 14. das 2:0 und dann Wosch in der 20. und 22. Halberstadt hatte zu Beginn des zweiten Durchgangs die Gelegenheit, ja, vielleicht so ein ganz bisschen heranzukommen. Handelfmeter, aber verschossen bzw. pariert von HFC-Keeper Müller. Und seit der 68. Minute Halberstadt auch in Unterzahl nach Gelb-Rot für Kschäger. Also noch gut 10 Minuten. Halle führt mit 4:0.
3: Und in 10 Minuten gibt es dann die Schlussphase mit Jan Günther. Jetzt geht's weiter hier bei MDR Aktuell mit Romy Arndt.
20: Ja, und da geht's um den Sudetischen Deutschen Tag, der erstmals in Tschechien stattfindet. Das hat im Vorfeld schon für Wirbel gesorgt. Das tschechische Parlament hatte sich mit der Mehrheit der Regierungsparteien gegen dieses Treffen auf tschechischem Boden ausgesprochen. Doch es findet statt in der Stadt Brünn auf Einladung einer lokalen Initiative. Und heute kam auch Bundesinnenminister Alexander Dobrindt und sprach beim Gedenken an die Opfer von Flucht und Vertreibung. Irene Essmann berichtet.
23: Es gehe nicht darum, Schuld gegeneinander aufzurechnen oder geschichtliche Zusammenhänge zu relativieren, so Dobrindt vor mehreren tausend Menschen in Porelice, zu Deutsch Porlitz, südlich von Brünn. An dem Ort, durch den der Brünner Todesmarsch führte, bei dem tausende deutsche Frauen, Männer und Kinder nach dem Zweiten Weltkrieg im Zuge der Vertreibung aus Mähren zu Tode kamen. Der CSU-Politiker reagierte damit indirekt auf die Erklärung der Regierungsfraktionen im tschechischen Parlament, die sich ausdrücklich gegen einen Sudetendeutschen Tag in Brünn gestellt hatten. Dobrindt beschwor in seiner Rede dagegen die gemeinsame europäische Identität und dankte den Initiativen in Tschechien, die sich für Versöhnung einsetzten.
24: Ich bin dankbar, dass wir füreinander einstehen, als Nachbarn, als Partner, als Freunde. Die europäische Freundschaft ist das Bollwerk gegen jeden neuen Nationalismus.
23: Bernd Posselt, Bundesvorsitzender der Sudetendeutschen Landsmannschaft, sagte unter großem Applaus, die Zukunft gehöre den Mutigen und Friedlichen, nicht den, Zitat, Idioten. Begleitet wurde das Gedenken von kleineren Protesten. Die Gegner des Sudetendeutschen Treffens auf tschechischem Boden hielten Transparente in die Höhe. Ihre Botschaft, wir vergessen nicht, die Sudetendeutschen seien die Nachfahren der Nationalsozialisten. Das Motto des 76. Sudetendeutschen Tages an diesem Wochenende lautet, alles ist Begegnung. Morgen wird Bayerns Ministerpräsident Markus Söder in Brünn erwartet.
20: Irene Essmann berichtete. Ob mit Wärmepumpe, Fernwärme oder doch mit Öl und Gas, wie wir in Deutschland unsere Häuser und Wohnungen in den kommenden Jahrzehnten warm bekommen, ist Gegenstand einer politischen Debatte, die sich immer wieder verändert. Die Regierung Merz hatte angekündigt, das Heizungsgesetz der Vorgängerregierung abschaffen zu wollen. Vergangene Woche wurde nun das neue Gebäudemodernisierungsgesetz im Kabinett beschlossen, das den Weg für neue Gasheizungen doch wieder leichter machen soll. Für diejenigen, die die Wärmeversorgung der Zukunft planen müssen bei den Stadtwerken und Energieversorgern, ist das eine schwierige Situation. Inka Zimmermann dazu.
4: In der Leipziger Südvorstadt wird das Fernwärmenetz ausgebaut und erneuert. Die eine Hälfte der Fichtestraße ist offen, die andere ist Rangierfläche für den Bagger. Hier werden isolierte Rohre verlegt mit knapp einem halben Meter Durchmesser.
5: Weil das ja warmes Wasser ist, was darin fließt, ne? Im Winter bis zu 115 Grad, die wir hier drin haben. Und deswegen sind das schon ganz schöne Oschis, die man hier sieht, ne? Das ist nicht so was, was man mal so nebenbei in den Bürgersteig verlegt.
4: Hartwig Kallhöfer ist Chefstratege der Leipziger Stadtwerke. Er plant, wie die Stadt in den kommenden Jahrzehnten mit Wärme versorgt werden kann. Ungefähr die Hälfte der Haushalte könnte an ein klimafreundliches Fernwärmenetz angeschlossen werden. Aber Fernwärme rentiert sich nur, wenn es ausreichend Abnehmer gibt.
5: Das ist so ein bisschen jetzt diese Besonderheit auch wieder dieses Fernwärmethemas. Jeder einzelne Eigentümer, jede Eigentümergemeinschaft, jede Wohnungsgesellschaft, denen die Gebäude gehören, müssen für sich eine Entscheidung treffen, ich will an das Fernwärmenetz dran. Und müssen auch aktiv sagen, ich will das.
4: Wenn 70% der Haushalte in einem Viertel sich für Fernwärme entschieden haben, wird das Netz gebaut. Aktuell sind viele Eigentümer aber eher zögerlich und warten erst einmal ab.
5: Die Leute wissen nicht, ob sie tatsächlich in die Fernwärme wechseln sollen, weil dieses Gebäudemodernisierungsgesetz, wie es jetzt dasteht und wie es auch in der Presse kolportiert wird, ja suggeriert, Gas kann ich für Ewigzeiten noch benutzen. Das ist es aber eben nicht.
4: Heizen mit Gas wird in den kommenden Jahrzehnten teurer. Und ein entscheidender Punkt im neuen Gesetz: Vermieter sollen künftig an den Kosten für fossile Heizungen beteiligt werden, und zwar zur Hälfte. Markus Fritz vom Fraunhofer Institut für System- und Innovationsforschung, EASY, erklärt, was das bedeuten würde.
6: Wir haben das tatsächlich so ein bisschen exemplarisch auch mal durchgerechnet für so eine 70 Quadratmeter Wohnung, also typischer Mehrfamilienbestand, den es in Deutschland einfach viel gibt. Und haben uns das für das Jahr 2035 angeschaut, dann würden das so circa um die 100 Euro pro Monat sein, diese Gesamtkosten. Würde also bedeuten, 50 Euro müssten dann die VermieterInnen zahlen, also insgesamt circa 600 Euro im Jahr. Wie gesagt, für eine 70 Quadratmeter Wohnung, wenn man jetzt sagt, ist es, weiß nicht, 10-Parteien-Haus, Mehrfamilienhaus, was jemandem gehört, dann sind es schon 6.000 Euro im Jahr und da muss... Genau, sich dann natürlich jede Person die Frage stellen, möchte ich das tun, möchte ich das nicht tun?
4: Diese 600 Euro müsste der Vermieter laut Gebäudemodernisierungsgesetz allerdings für alle Mieter einzeln zahlen. Bei 10 Mietern wären es schon 6.000 Euro Zusatzkosten für den Betrieb einer Gasheizung. Eine massive Sanktionierung fossiler Heizungen, die viele Vermieter dann doch zum Einbau einer neuen Heizung zwingen wird. Für Energieversorger wie die Leipziger Stadtwerke bleibt es ein Balanceakt, ständig neue Gesetze zum Heizen mit den eigenen Plänen in Einklang zu bringen. Aber für Planer Hartwig Kallhöfer ist klar, der Zug in Richtung klimaneutrales Heizen ist nicht mehr aufzuhalten.
5: Wir sind seit 5 Jahren am Bauen an verschiedenen Aktivitäten. Hier bauen wir auch schon in die Straße rein. Und für uns läuft dieser Zug. Der Zug hat angefangen zu rollen und er lässt sich aus unserer Sicht jetzt auch nicht mehr aufhalten. Da kann jedes schlecht gemachte Gesetz um die Ecke kommen. Unser Zug wird weiterrollen.
4: Für Deutschlands Klimaziele ist das vermutlich eine gute Nachricht. Der Beitrag des neuen Gebäudeenergiegesetzes zu den Klimazielen wird allerdings geringer ausfallen als nötig, so die Einschätzung vieler Experten.
7: Inka Zimmermann berichtete. Gerade noch war US-Außenminister Marco Rubio in Schweden und hat sich dort mit den NATO-Außenministern getroffen. Jetzt ist Rubio nach Indien gereist, für insgesamt 4 Tage. An Tag 1 steht auch ein Treffen mit Indiens Premierminister Narendra Modi auf dem Programm. Einzelheiten von Benedikt Schulz.
8: Marco Rubio ist bekennender Katholik und vielleicht deshalb führte ihn seine 4-tägige Indienreise nicht direkt in die Hauptstadt Neu-Delhi, sondern zunächst nach Kolkata im Bundesstaat Westbengalen. Dort besuchte der US-Außenminister die Ordensgemeinschaft der Missionarinnen der Nächstenliebe, gegründet von einer der berühmtesten Heiligen der römisch-katholischen Kirche, Mutter Teresa. Doch auf dieser Reise geht es dennoch vor allem um sehr weltliche Politik. Am frühen Nachmittag indischer Zeit trifft Rubio den indischen Premierminister Narendra Modi. Im Fokus vor allem Handel und Energiesicherheit. Hier war das Verhältnis zwischen den USA und Indien im vergangenen Jahr einer Belastungsprobe ausgesetzt, weil US-Präsident Donald Trump hohe Strafzölle gegen Indien verhängt hatte. Der Grund? Ölimporte aus Russland. Bereits vor Monaten wurden die Strafzölle wieder aufgehoben. Doch das Problem ist seit Beginn des Iran-Kriegs und der anschließenden weltweiten Energiekrise so aktuell wie nie. Indien ist in hohem Maße von Rohölimporten abhängig. Fast 90% des Bedarfs kommen aus dem Ausland. Die gestiegenen Rohölpreise zwingen Indien dazu, auch wieder mehr auf russische Importe zu setzen. Am kommenden Dienstag dann wird der US-Außenminister mit seinen Amtskollegen aus Indien, Australien und Japan zusammentreffen, die sogenannte Quad-Gruppe. Ein informeller Zusammenschluss der Partner im Indo-Pazifik. Ein zentraler Akteur der Region ist allerdings nicht Teil dieses Clubs, nämlich China.
7: Und da bleiben wir gleich beim Thema China. Im Norden Chinas hat es nämlich einen schweren Unfall in einem Kohlebergwerk gegeben. Nach chinesischen Medienberichten sind dabei mindestens 90 Menschen verstorben. Aus Peking, Max Seib.
0: Es ist das schwerste Minenunglück in China seit mehr als 10 Jahren. Gestern Abend kam es in einer Kohlemine nahe der Stadt Jiangxi im nördlichen Landesteil Shanxi zu einer Gasexplosion. Seither sind hunderte Rettungskräfte im Einsatz, versuchen Überlebende zu befreien und Tote zu bergen. Zu dem Zeitpunkt der Explosion waren laut Staatsmedien rund 250 Arbeiter unter Tage im Einsatz. Mehr als 100 Arbeiter sind nach Medienberichten ins Krankenhaus gebracht worden. Was die Gasexplosion verursacht hat, ist noch unklar. Laut der staatlichen Nachrichtenagentur Xinhua hätten die Kohlenmonoxidwerte in dem Bergwerk die Grenzwerte überschritten. Führungskräfte der Minenbetreiber seien festgenommen worden. Chinas Staats- und Parteichef Xi Jinping hatte den Staatsmedien dazu aufgerufen, alles zu tun, um die Verletzten zu versorgen und die Verantwortlichen zur Rechenschaft zu ziehen. Alle Regionen und Behörden müssten aus dem Unfall lernen und ihre Arbeitssicherheit untersuchen. Der Landesteil Shanxi, in dem sich die Mine befindet, gilt als Chinas wichtigster Standort der Kohleförderung. Immer wieder kommt es in der Volksrepublik zu schweren Unfällen in Bergwerken, oft wegen Sicherheitsmängeln. Erst im vergangenen Monat starben bei einem anderen Bergbauunglück in China 4 Menschen.
7: 15.15 Uhr ist es, Sören, MDR aktuell. Top-Thema in den Nachrichten ist der Finaltag der Amateure. Da hat Carl Zeiss Jena den Thüringer Landespokal gewonnen. Der Fußballregionalligist setzte sich im Finale gegen Meuselwitz 1:0 durch. Weitere Meldungen hat Rio Takeda für Sie.
21: Auf die Autobahn 45 bei Olpe ist ein Segelflugzeug gestürzt. Wie die Polizei mitteilte, kam dabei ein Mensch ums Leben. In dem Flieger saßen nach ersten Ermittlungen 2 Personen. Die Unglücksursache ist noch unklar. Die Autobahn wurde für Bergungsarbeiten gesperrt. In vielen Teilen Sachsens fehlen Ärzte. Das hat eine Linken-Anfrage im Landtag ergeben. Laut Gesundheitsministerium gibt es vor allem im Osten und Südosten des Freistaats Lücken. Hausärzte fehlen unter anderem in Annaberg-Buchholz, Aue, Döbeln, Reichenbach, Zwickau und Torgau. Auch Fachärzte sind in vielen Regionen rar. Die Stadt Jena will im Zentrum grüner werden. Wie die Verwaltung mitteilte, soll die Innenstadt nicht mehr ausschließlich Einkaufsort sein. Es solle auch Raum für Freizeit und Begegnung geben. Geplant seien zusätzliche Flächen zum Verweilen. Das Wetter am Abend heiter bis sonnig, dazu südostwärts ziehende Wolken und trocken, 20 bis 26 Grad, in der Nacht größtenteils klar, 16 bis 11 Grad, morgen neben Sonne im Verlauf zeitweise wolkiger und einzelne Schauer, 22 bis 29 Grad. MDR aktuell Verkehrsdienst, A9 Richtung Berlin zwischen Köselitz und Niemeck, 11 Kilometer stockender Verkehr in einer Baustelle, plus 20 Minuten. A9 Richtung München zwischen Niemeck und Kleinmarzehns, 5 Kilometer Stau durch ein defektes Fahrzeug, plus 15 Minuten. A14 Richtung Dresden zwischen Wandsleben und Magdeburg-Reform, 3 Kilometer Stau nach Unfall. Auf der A72 Richtung Hof ist die Abfahrt Treuen wegen eines Feuerwehreinsatzes gesperrt. Und auf der B85 Richtung Weimar zwischen Sachsenburg und Gorsleben eine ungesicherte Unfallstelle im Kurvenbereich unmittelbar nach dem Bahnübergang. Geblitzt wird auf der A4 Richtung Dresden zwischen Hermsdorf Ost und Rüdersdorf. Soweit der MDR aktuell Verkehrsdienst. Die Zeit 15.17 Uhr.
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3: Raimo Hinsdorf am Mikrofon. Prächtiges Endspielwetter zum großen Finaltag der Amateure in den Stadien überall in Deutschland, auch in Sachsen-Anhalt. Ein prächtiges Resultat. Es ist kurz vor dem Ende des Spiels gegen Halberstadt. Nur für den halleschen FC. Jan Günther mit der Schlussphase dieser Partie.
22: Nachspielzeit hat begonnen. Sie soll nur 60 Sekunden dauern. Allerdings Spiel gerade unterbrochen wegen einer Verletzungsthematik. 4:0 für den Viertligisten in diesem Finale gegen den Fünftligisten. Halle führt gegen Germania Halberstadt und das schon seit der 22. Minute mit 4:0. Das war also eine klasse erste Hälfte vom Team von Trainer Robert Schröder. Den Anfang machte in der 4. Minute Halili mit einem Kopfball, 14. Minute Barrow mit einem Volleyheber und dann der Doppelpack von Joscha Wosch, 20. und 22. Minute. Und jetzt sind da zwei Spieler mit den Köpfen zusammengerasselt. Die werden behandelt außerhalb des Rasens und Schiedsrichter. Das ist Max Goronci, der sagt, ich pfeife gar nicht mehr an. Also wollen wir zum einen hoffen, dass da nichts Schlimmeres passiert. Ich glaube, einer kriegt auch jetzt einen Kopfverband. Das ist nochmal eine Geschichte am Ende dieses Spiels, das jetzt beendet ist. Also der Hallische FC holt sich zum 4. Mal in Folge den Landespokal in Sachsen-Anhalt, zum 13. Mal insgesamt. Und damit der HFC nun zusammen mit dem 1. FC Magdeburg Rekord. Pokalsieger in Sachsen-Anhalt. Für Halberstadt war es die 6. Finalteilnahme und die 6. Niederlage. Also der HFC auch in der kommenden Saison im DFB-Pokal dabei. In dieser Saison gab es das Erstrundenaus gegen den FC Augsburg. Wen es diesmal geben wird als Erstrundengegner, das wissen wir dann nach der Auslosung am 6. Juni. Spiel zu Ende. Der HFC gewinnt den Landespokal Sachsen-Anhalt zu Hause 4:0 gegen Germania Halberstadt.
3: Jan Günther, Ihr Reporter bei diesem Spiel. Glückwunsch an den Hallischen FC und viel Glück auch in der Teilnahme im DFB-Pokal dann in der ersten Runde.
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7: Gärten, die haben ja dieser Tage Hochkonjunktur, akkurat gestutzte Grünflächen, üppige Margeritenbouquets oder eine kleine Wildnis. Da gibt's ja ganz unterschiedliche Ansichten unter den Deutschen, wie die persönliche Grünfläche so auszusehen hat. Das bürgerwissenschaftliche Projekt GartenDiff möchte aber ganz genau wissen, was zu Hause oder im Schrebergarten so wächst und ist jetzt in eine neue Runde gestartet. Mitmachen können alle und zwar per App und vielleicht selbst noch was entdecken dabei. Florian Zinner aus der ARD Wissenschaftsredaktion berichtet.
9: Zum kurzen Interview trifft man Ingmar Staude am besten an seinem Wohlfühlort. Der Biologe von der Uni Leipzig trägt nicht nur den passenden Namen. Sein Schrebergarten ist das, was man als gepflegte Wildnis bezeichnen würde. 150 verschiedene Pflanzenarten hat er hier schon ausfindig gemacht.
13: Aber ich entdecke immer wieder neue Pflanzen, also ich bin lange noch nicht durch.
9: Ingmar Staude verantwortet das Datensammelprojekt GartenDiff, bei dem Menschen mit der Bestimmungs-App Flora Incognita ihre Gärten und Balkone durchforsten sollen. Artenvielfalt und die Biodiversitätskrise sind eigentlich Themen, die an Äckern, Wiesen oder im Wald verhandelt werden. Gärten sind hingegen blinde Flecken, weil sie streng genommen keine Naturräume darstellen.
13: Indem man Gärten studiert, fokussiert man eigentlich eher auf kleine Flächen, aber dafür sind dort viele Menschen. Und das ist enorm interessant, eben um Mensch-Natur-Beziehungen zu studieren.
9: Außerdem können sie Rückzugsorte sein für Arten, die in freier Wildbahn seltener geworden sind. Das in Deutschland gefährdete große Windröschen hat sich in Ingmar Staudes Garten zum Beispiel auf Totholz breit gemacht. Mehr als 4.500 Pflanzenarten wurden im vergangenen Jahr in der Pilotphase von GartenDiff bereits über die Bestimmungs-App gemeldet. Das zeigt, die Gärten der Republik sind reich an Arten. Da macht auch der oft mit einer gewissen Strenge in Verbindung gebrachte Schrebergarten keine Ausnahme. Ganz im Gegenteil, Kleingärten stehen sogar für Vielfalt.
14: Da sind Kleingartenanlagen an sich ja schon sehr prädestiniert, weil da jeder unterschiedlich gärtnert. Das ist schon mal sehr gut für die biologische Vielfalt.
9: Eva Voß ist wissenschaftliche Mitarbeiterin beim Bundesverband der Kleingartenvereine und beschäftigt sich dort mit Themen wie Klimaschutz und biologischer Vielfalt. Sie erklärt, Naturschutz ist ausdrücklicher Bestandteil des Bundeskleingartengesetzes und mittlerweile auch Bestandteil vieler Gartenordnungen. Ihr Verband ist am Projekt GartenDiff beteiligt. Die Daten vom vergangenen Jahr hätten gezeigt, wie vielfältig Kleingärten bereits sind, vom Staudenbeet über Totholz bis zum Komposthaufen.
14: Was mich überrascht hat, war, dass begrünte Fassaden oder Dächer noch nicht so stark verbreitet waren, zumindest bei denen, die jetzt mitgemacht haben.
9: Solche Erkenntnisse seien nicht nur für die Bestandsaufnahme wichtig, sondern auch für die Bildungsarbeit des Verbands, naturnahes Gärtnern weiter voranzubringen. Für den Anfang empfiehlt sie die Klassiker für mehr Biodiversität. Büsche, Hecken, Totholzecken, Stauden, ökologisch bewirtschaftetes Obst und Gemüse und
12: heimische Wildpflanzen. Denn daran hapert's noch ein bisschen, erklärt Ingmar Staude mit Blick auf die per App gesammelten Gartendiftdaten aus dem vergangenen Jahr. Etwa 70% der Gartenarten seien nicht heimisch. Andererseits?
13: Wir haben in Gartendift tatsächlich auch ausgestorbene oder in Deutschland als verschollen gelistete Pflanzenarten gefunden. Darunter ist zum Beispiel der nordische Drachenkopf.
12: Der wäre zugegebenermaßen mit seiner lilafarbenen, fast schon exotisch anmutenden Blüte nicht zuletzt auch ein visueller Verlust. Und wer weiß schon, was in diesem Jahr in den Gärten und auf den Balkonen noch so auftaucht.
7: Soweit die Information von Florian Zinner. Und wer mitmachen möchte, das geht ganz leicht. Einfach die kostenlose Bestimmungs-App Flora Incognita runterladen und dort das Projekt Gartendiff freischalten. Die Aktion läuft noch bis zum 21. Juni. Und zwei Wochen Festival in Cannes, die gehen heute zu Ende. Am Abend wird feststehen, welcher Film in diesem Jahr mit der Goldenen Palme ausgezeichnet wird. Unsere Korrespondenten in der französischen Küstenstadt, die blicken kurz vor dem Showdown auf das Programm, auf die Highlights und die Überraschungen nochmal zurück. Zunächst berichtet Bettina Dunkel über ihren Favoriten.
15: 3 Stunden und 16 Minuten. Länger war kein Film im diesjährigen Wettbewerb in Cannes. Soudain von Ryosuke Hamaguchi, so dachten viele vor der Premiere, erfordert viel Sitzfleisch und Geduld. Aber alles, was dieses zen-artige Wunderwerk erfordert, ist Aufmerksamkeit. Und die schenkt man ihm gern. Weder habe ich angefangen, im Kinosessel unruhig hin und her zu rutschen, noch habe ich heimlich auf die Uhr geschielt, wie es sonst oft passiert, wenn die Handlung nicht trägt, kein stimmiger Rhythmus entstehen will, die Dialoge zu gewollt sind. Denn Soudain ist eine Lehrstunde. Okay, 3 Lehrstunden, über die von vielen verlernte Kunst, echte Verbindungen aufzubauen, die Welt zu einem besseren Ort zu machen und offen miteinander zu kommunizieren. Und reden tun die beiden Hauptfiguren, eine Bühnenautorin und eine Heimleiterin, wirklich viel. Auf Französisch, Japanisch und Englisch. Über Menschlichkeit, Theater, das Gesundheitssystem, Kapitalismus, Klassenunterschiede, den Tod und Fußmassagen. Sie sind ein Schlüssel, um nicht alles, aber vieles wieder in Einklang zu bringen. Dieser Film schafft es auch. Kein anderer hat mich glücklicher aus dem Kinosaal treten lassen.
7: Soweit Bettina Dunkel und jetzt Jan Tussing mit seinem Favoriten in Cannes.
16: Andrei Zwiaginzew ist ein unglaublich scharfer Beobachter. In seinem Film Minotaurus seziert er die russische Gesellschaft und erzählt eine Geschichte vor dem Hintergrund der russischen Kriegsmobilisierung gegen die Ukraine. Panzer werden auf Zügen transportiert, junge Männer werden gegen ihren Willen als Soldaten rekrutiert. Und da ist Gleb, ein erfolgreicher Unternehmer und Familienvater. Seine Ehe kriselt und er findet heraus, dass seine Frau ihn betrügt. Er macht den Liebhaber ausfindig und bringt ihn eiskalt um. Er plant das Verschwinden der Leiche und verwischt seine Spuren. Aber das ist nicht das Erschreckendste am Film. Was wirklich verstört, ist, dass Gleb gedeckt wird vom Bürgermeister, der Polizei und am Ende sogar von seiner Frau, die sich mit dem Tod des Liebhabers abfindet. Zwiaginzew zeigt uns eine abgestumpfte russische Gesellschaft, die jeglichen Glauben an Gerechtigkeit und Humanität verloren hat. Die Botschaft des Films sickert unter die Haut wie ein langsames Gift. Dieser Film des in Frankreich im Exil lebenden Andrei Zwiaginzew zeigt eine korrumpierte und gelähmte russische Gesellschaft. Minotaurus hält noch lange nach.
7: Der Bericht von Jan Tussing und zum Schluss Caroline Düller mit ihrem Lieblingsfilm in Cannes.
17: Als Gregor Samsa eines Morgens aus unruhigen Träumen erwachte, viele dürften sich aus dem Schulunterricht an den ersten Satz aus Kafkas Die Verwandlung erinnern. Der Film L'Inconnu von Arthur Harari erzeugt die gleichen Vibes wie Kafkas Erzählung, nur dass der Protagonist bei Harari David Zimmermann heißt. In einem Club trifft David eines Nachts auf L'Inconnu, die Unbekannte. Es funkt, die beiden haben Sex und am nächsten Morgen wacht David in ihrem Körper auf. Ohne die geringste Ahnung, in wessen Hülle sein Ich gefangen ist und erst recht nicht, wie er wieder hinauskommt. 2,5 Stunden lang versucht David auf der Leinwand Körper und Geist, wenn auch nicht in Einklang, dann wenigstens wieder an den gleichen Ort zu bringen. Währenddessen bei allen Wendungen und Plottwists dran zu bleiben, den Überblick zu behalten, wer nun in wessen Körper steckt, alles andere als einfach. Doch wenn David im Körper der Unbekannten mit einer Frau schläft, die wiederum in seinem Körper gefangen ist, dann machen Szenen wie diese, die Fragen nach Identität, Geschlecht und Herkunft, die L'Inconnu aufwerfen soll, auf beklemmende Weise spürbar. Arthur Araris Wettbewerbsfilm, der auf einem Comic seines Bruders Lucas basiert, ist anstrengend, bisweilen verstörend, im wahrsten Sinne des Wortes, merkwürdig. Und der Kafkaeske Trip, mein persönliches Highlight in Cannes in diesem Jahr.
2: Soweit die Filmtipps von Caroline Düller, Jan Tussing und Bettina Dunkel. Sie berichteten aus Cannes, da wird heute Abend die Goldene Palme verliehen. Goldene Palme gibt's auch fürs Wetter, meiner Meinung nach, zurzeit. Renato Bodenburg, wie geht's weiter?
10: Sieht golden aus, vor allem wenn die Sonne drauf scheint. Und davon haben wir heute reichlich. Es gibt jetzt im Laufe des Nachmittags ein paar Quellwolken, die sich hier und da mit ausgebildet haben. Alles sehr harmlos. Und dann gibt's noch so ein dünnes Schleierwolkenband. Wenn man auf dem Satellitenbild schaut, dann sieht man, dass sich das von der Altmark so ein bisschen noch angrenzend an den Harz über Sachsen, über den Niedersachsen erstreckt und dann bis nach Hessen. Also es streift uns bloß so ein bisschen, kann aber mal noch ein bisschen weiter nach Mitteldeutschland über Sachsen-Anhalt und den Westen Thüringens mit reinziehen. Sonst passiert nicht sehr viel. Die Temperaturen in den Höchstwerten bei 29 Grad im Moment und die Abendwerte liegen zwischen 20 und 26.
2: Danke, Renato. Wir schauen aufs weitere Programm und das sieht so aus. Jetzt geht's erstmal hier gleich in die Nachrichten und danach ist Papst Leo der 14. ein Thema. Der hat nämlich eine giftmüllverseuchte Region in Süditalien besucht. Die Mafia hatte dort tonnenweise Giftmüll illegal vergraben und verbrannt. Das ist ein Thema und es geht auch noch um den französischen Autohersteller Citroën. Der bringt nämlich die legendäre Ente zurück. Und wenn Sie das interessiert, dann bleiben Sie dran.

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1: Um 15.30 Uhr mit Rio Takeda. Der Hallesche FC hat den Landespokal von Sachsen-Anhalt gewonnen. Der Regionalligist bezwang im Finale Halberstadt 4:0. Den Thüringer Landespokal gewann Carl Zeiss Jena durch ein 1:0 gegen Meuselwitz. Der sächsische Pokalsieger wird am Finaltag der Amateure zwischen Zwickau und Erzgebirge Aue ermittelt. Das DFB-Pokalfinale in Berlin tragen am Abend Titelverteidiger Stuttgart und Rekordsieger Bayern München aus. Frankreich hat ein Einreiseverbot gegen den israelischen Polizeiminister Itamar Ben-Gvir verhängt. Das teilte Außenminister Jean-Noël Barrot mit. Er begründete den Schritt mit dem Vorgehen Ben-Gvirs gegen Aktivisten der Gaza-Hilfsflotte. Barrot forderte gemeinsam mit Italien Sanktionen auf EU-Ebene. Ein Video hatte zuvor internationale Empörung ausgelöst. Darin ist zu sehen, wie Ben-Gvir pro-palästinensische Aktivisten verhöhnt. Mehrere Länder hatten daraufhin den israelischen Botschafter einbestellt. Der Zalando-Betriebsrat in Erfurt begrüßt die geplanten Verhandlungen über einen Sozialplan. Der Vorsitzende Toni Krause sprach von einem Etappensieg für die Beschäftigten. Zuvor hatten Betriebsrat und Unternehmen vereinbart, im Streit um die geplante Schließung eine außergerichtliche Lösung zu suchen. Zalando zufolge können die Gespräche schon nächste Woche beginnen. Gibt es bis zum 20. Juni keine Einigung, wird eine Einigungsstelle eingesetzt. Zalando will das Logistikzentrum in Erfurt im September schließen. Die gesetzlichen Krankenkassen warnen vor einem Milliardendefizit in der Pflege. Dem GKV-Spitzenverband zufolge ergibt sich allein in diesem Jahr einschließlich der Schulden gegenüber dem Bund ein Fehlbetrag in Höhe von 4,2 Milliarden Euro. Die Einnahmen in der Pflegeversicherung stiegen zwar um insgesamt knapp 8%, die Ausgaben allerdings um mehr als 9%. Verbandschef Oliver Blatt sagte dem Spiegel, die Politik müsse das Ruder herumreißen, sonst würden die Finanzprobleme im nächsten Jahr unbeherrschbar. Nach dem Tod von zwei Safari-Touristen im Kruger-Nationalpark laufen Mordermittlungen. Das hat die südafrikanische Polizei mitgeteilt. Die Opfer hätten schwere Verletzungen gehabt. Es handle sich um einen 71-jährigen Mann und eine Frau, deren Identität noch nicht geklärt sei. Zu den Nationalitäten wurden keine Angaben gemacht. Touristen hatten die Leichen an einem Fluss im Norden des Parks entdeckt. Das waren die Nachrichten. Das Wetter mit den Temperaturen von 15 Uhr. Atern sonnig 29 Grad, jeweils sonnig, Dresden 26, Eisenach 26, Erfurt 25 Grad, Gardelegen 28, Hoyerswerda 26, Magdeburg 28 Grad, Neuhaus am Rennweg 24, Oschatz 26 Grad, Plauen stark bewölkt 27, Wernigerode sonnig 26 und Lutherstadt-Wittenberg ebenfalls sonnig 27 Grad. Am Abend heiter bis sonnig, dabei vor allem in der Nordhälfte aufgelockert, sonst südostwärts ziehende Bewölkung, trocken, 20 bis 26 Grad. In der Nacht größtenteils klar, 16 bis 11 Grad. Morgen Sonne und Wolken, im Verlauf zeitweise stärker bewölkt, örtlich einzelne Schauer, Höchstwerte 22 bis 29 Grad. Pfingstmontag dann sonnenreich und trocken, weiterhin sehr warm. MDR aktuell Verkehrsdienst A9 Richtung Berlin zwischen Köselitz und Niemeck. Stockender Verkehr an einer Baustelle plus 15 Minuten. A9 Richtung München zwischen Niemeck und Kleinmarzens. 5 Kilometer Stau durch ein defektes Fahrzeug plus 15 Minuten. A14 Richtung Dresden zwischen Wandsleben und Magdeburg Reform. 4 Kilometer Stau nach Unfall. Auf der A72 Richtung Hof ist die Abfahrt Treuen wegen eines Feuerwehreinsatzes gesperrt. Und im Burgenlandkreis ist die Ortsdurchfahrt Stößen wegen eines Feuerwehreinsatzes ebenfalls gesperrt. Geblitzt wird auf der A4 Richtung Dresden zwischen Hermsdorf Ost und Rüdersdorf. Soweit der MDR aktuell Verkehrsdienst, die Zeit 15.34 Uhr.
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2: Im vergangenen Jahr haben so viele Menschen einen deutschen Pass erhalten wie noch nie. Das geht aus Recherchen der Welt am Sonntag hervor. Die Daten dazu stammen aus 14 Bundesländern. Nur aus Mecklenburg-Vorpommern und Sachsen-Anhalt liegen keine Angaben vor. Und die Behörden in Deutschland bereiten sich jetzt schon auf die nächste Einbürgerungswelle vor. Nils Hansen informiert.
3: Mit knapp 310.000 Menschen, die im vergangenen Jahr einen deutschen Pass erhalten haben sollen, zeichnet sich ein Einbürgerungsrekord ab. Das wären knapp 18.000 ausgestellte Pässe mehr als im bisherigen Rekordjahr 2024. Die Daten dafür kommen aus 14 Bundesländern und sind teilweise noch vorläufig. Viele Kommunen berichten, dass ihre Einbürgerungszahlen aktuell zurückgehen. Sie bereiten sich allerdings auf die nächste größere Welle vor, diesmal vor allem von Menschen aus der Ukraine. Mit Beginn des russischen Überfalls auf die Ukraine im Frühjahr 2022 sind viele Menschen geflüchtet. Im kommenden Jahr erreichen die ersten von ihnen dann die notwendige Vorlaufzeit für eine Einbürgerung.
2: Papst Leo XIV. Ist nach Acerra gereist, eine Stadt in der Nähe von Neapel in Süditalien. Die Region um Acerra ist auch bekannt unter dem Namen Terra dei Fuochi, Land der Feuer. Dort hat die Camorra, also die Mafia, tonnenweise Giftmüll illegal vergraben oder auch verbrannt. Unter den Folgen leiden die mehr als 3 Millionen Menschen bis heute. Verena Schelter berichtet.
4: Alessandro Cannavacciuolo sitzt in einem Kleinwagen und biegt auf einen Feldweg ab. Er ist ein wenig nervös.
5: Wenn jemand Verdächtiges kommt und wir gehen müssen, müsst ihr uns sofort folgen, okay?
4: Am linken Straßenrand türmt sich der Müll. Kleidung, ein alter Fahrradhelm, ein Kühlschrank, Autoreifen. Doch das viel größere Problem liegt auf der anderen Straßenseite. Auf den ersten Blick nur ein großer grüner Hügel.
5: Hier befinden wir uns in der Gegend von Scafatella. Es ist ein symbolischer Ort. Denn das hier wurde von den 70er bis wahrscheinlich in die 90er Jahre als Mülldeponie nicht nur für Hausmüll, sondern auch für Sondermüll genutzt.
4: Erzählt Alessandro. Er kämpft seit Jahren gegen das, was unter dem Namen Terra dei Fuochi, Land des Feuers, traurige Berühmtheit erlangt hat. Seit den 1970er Jahren hat die Camorra für Unternehmen aus ganz Italien und sogar aus dem Ausland Hausmüll, Sondermüll, Giftmüll und sogar radioaktives Material in der Region um Acerra bei Neapel illegal abgeladen und entweder vergraben oder verbrannt. Mit tödlichen Folgen. Zum Beispiel für Alessandros Onkel. Er war hier in der Region Schafhirte. Doch Anfang der 2000er Jahre kamen immer mehr Tiere mit Missbildungen zur Welt. Die Weiden lagen direkt neben einer Mülldeponie. Kurz darauf wurde auch Alessandros Onkel krank. Das ARD-Studio Rom hat die Familie Cannavacciuolo bereits 2008 besucht und mit Alessandros Cousin Vincenzo gesprochen. Sein Vater sei vergiftet worden, so Vincenzo damals im Interview.
5: Da hinten, wo der Müll abgeladen wurde, wurde Cadmium gefunden. Außerdem Quecksilber und Aluminium. Dieselben Stoffe wie im Blut meines Vaters.
4: Über Jahrzehnte hat der Müll eine ganze Region verseucht. Knapp 3 Millionen Menschen leben heute hier. Antonio Marfella ist Onkologe am Nationalen Institut für Krebsforschung in Neapel. Viele seiner Patienten kommen aus der Region der Terra dei Fuochi.
5: Wir sind die jüngste Region Italiens und sollten daher auch die am wenigsten kranke Region sein. Doch entgegen aller Logik und Natur sind wir die am stärksten von Krankheiten Betroffene mit der höchsten Zahl an jährlichen Krebsneuerkrankungen.
4: Alessandro Cannavacciuolo, der seinen Onkel verloren hat, wollte sich damit nicht abfinden. Gemeinsam mit anderen Betroffenen hat er vor dem Europäischen Gerichtshof für Menschenrechte in Straßburg geklagt, weil der italienische Staat die Bevölkerung nicht ausreichend geschützt habe. Und sie haben Recht bekommen. Jetzt muss Italien den Müll und die Umweltgifte beseitigen. Seitdem hat sich manches zum Positiven verändert. Die italienische Polizei hat Kameras installiert, versucht das Gebiet zu überwachen. Es hat Festnahmen und Verurteilungen gegeben. Insgesamt 60 Millionen Euro hat die Regierung bislang bereitgestellt, um die Region zu sanieren. Benötigt werden Schätzungen zufolge aber mindestens 2,5 Milliarden.
2: Verena Schelter berichtete aus Italien. Gestern ist ein 19-Jähriger an der Zugspitze tödlich verunglückt. Er war mit einem gleichaltrigen Mann unterwegs, als er auf einem Schneefeld ausrutschte und abstürzte. Das berichtet heute die Landespolizeidirektion Tirol. Tobias Bönte berichtet.
6: Die beiden jungen Männer, ein 19-jähriger Deutscher aus dem Landkreis Paderborn sowie sein gleichaltriger ukrainischer Bergpartner, waren am Abend gegen 19.30 Uhr von der Talstation Ehrwald in Tirol aufgebrochen. Ihr Plan, den Gipfel der Zugspitze über den Klettersteig Stopselzieher zu erreichen, um dort den Sonnenaufgang zu erleben. Gegen 3 Uhr nachts befanden sich die beiden Kletterer etwa auf halber Strecke und mussten ein Schneefeld queren. Dabei rutschte der 19-jährige Deutsche aus und stürzte im extrem steilen und felsigen Gelände etwa 250 Meter ab. Dabei zog er sich tödliche Verletzungen zu. Sein 19-jähriger Begleiter, der hinter ihm ging, musste das Ganze mit ansehen, setzte aber sofort einen Notruf ab. Die alarmierten Rettungskräfte konnten den Abgestürzten jedoch nur noch tot bergen. Sein Leichnam wurde von einem Polizeihubschrauber ins Tal gebracht. Der 19-jährige Begleiter blieb unverletzt. Er wurde von der Bergrettung betreut und mittels eines Rettungshubschraubers ebenfalls ins Tal gebracht.
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7: Im Studio Raimo Hinsdorf. Nun horchen wir erstmals rein ins Landespokalfinale der Fußballer in Sachsen. Der FSV Zwickau trifft auf jene Mannschaft, die ihn durch die Saison in der nächsten Saison begleiten wird. Der FC Erzgebirge Aue, der Drittliga-Absteiger. Wie läuft's denn für die beiden Mannschaften, Erik Bader?
8: Zwickau schnuppert hier jetzt gerade schon an dem Führungstreffer. 9 Minuten sind jetzt knapp rum, 0:0 steht's und eben die dicke, dicke Möglichkeit nach einer Hereingabe von der linken Seite in den Strafraum an den langen Pfosten für die Nummer 21 von Zwickau, Luca Prasse. Der ist hier in den ersten Augenblicken immer wieder Anspielstation und jetzt versucht das mal Volley aufs Dreiangel reinzuknallen, scheitert nur um Zentimeter da am Kasten. Also von daher jetzt die dicke, dicke Möglichkeit bereits für die Gastgeber, für FSV Zwickau, die heute alle in Rot-Weiß unterwegs sind. Konfetti regnete schon von den Stadiondächern, Pyrotechnik, Rauch, alles ist da. Und jetzt die Möglichkeit vielleicht für Erzgebirge Aue. Nee, das wird nichts. Und so bleibt es erstmal hier noch beim 0:0 zwischen Zwickau und Aue.
7: Erik Bader, der Reporter beim Sachsen-Pokal-Finale. Der Hallesche FC ist im Landespokal-Endspiel von Sachsen-Anhalt seiner Favoritenrolle gerecht geworden und hat den klassentieferen Kontrahenten Germania Halberstadt klar bezwungen. Lohn ist neben der Trophäe im FSA-Pokal natürlich auch die Teilnahme an der ersten Runde des DFB-Pokals in der kommenden Saison. Jan Günther hat das Spiel in Halle verfolgt.
9: Als die Mannschaften nach der Hälfte der ersten Halbzeit eine Trinkpause einlegen durften, war dieses Spiel schon längst entschieden. Viertligist Hallescher FC führt im eigenen Stadion gegen Fünftligist Germania Halberstadt zu diesem Zeitpunkt nämlich schon mit 4:0. Die Torschützen Halili, Baro und zweimal Wosch. 51. Minute Handelfmeter für Halberstadt, gehalten von HFC-Torhüter Müller. Mitte der zweiten Hälfte gelb-rot für Halberstadts Schäger. 5.600 Zuschauer sahen keinen weiteren Treffer. Der HFC gewinnt den Landespokal in Sachsen-Anhalt zum insgesamt 13. Mal und ist damit nun gemeinsam mit dem 1. FC Magdeburg Rekordpokalsieger. Am DFB-Pokal wird Halle zum 15. Mal teilnehmen.
7: Zuvor hatte sich im Thüringen-Pokal der FC Karl Zeiss Jena im Finale gegen den ZFC Meuselwitz durchgesetzt. Die Mannschaft des scheidenden Trainers Volkan Uluk gewann gegen den Titelverteidiger mit 1:0 und bereitete Uluc damit ein Abschiedsgeschenk. Manassie Eschel gelang vor der Pause der entscheidende Treffer für Jena. Die Vorarbeit kam von Kevin Lenkwort. Wie erleichtert war denn der Torvorbereiter nach diesem Finalsieg?
10: Ja, eine sehr große Erleichterung, weil wir wussten, es wird schwer. Der Gegner war gut. Wir mussten erstmal die verpasste Meisterschaft aus den Köpfen kriegen. Haben wir eigentlich ganz gut hinbekommen. Aber wir wussten auch, das einzige Spiel, was wir verloren haben, hier war gegen Meuselwitz. Deswegen sind die sehr gefährlich gewesen, aber unsere Defensive

0: führt im ersten Satz in Spielen mit 6-5. Heißt also, Ignacio Buse kann dann jetzt gleich auf Tiebreak stellen. Aber der Ball ist erstmal im Feld drin und da hat er ein bisschen Glück, weil er die Vorhand nicht richtig getroffen hat. Und die kommt dann relativ kurz ins Feld von Tommy Paul und der Amerikaner kommt nicht mehr ran. Also wir werden hier einen Tiebreak im ersten Satz sehen. Es ist schon über eine Stunde gespielt jetzt in diesem Match. Die Zuschauer kriegen hier richtig was geboten. Freut mich auch, denn die Finaltickets sind teilweise wahrlich nicht günstig. Da zahlen die Leute teilweise mehrere hundert Euro, um hier dabei zu sein. Es ist heute übrigens ausverkauft. Wundert mich aber auch nicht bei diesem tollen Wetter hier. Ein Sommertag in Hamburg hat man ja auch nicht jeden Tag an der Elbe. Und die sehen jetzt hier also, dass die Entscheidung in den Tiebreak geht. Es gibt 500 Weltranglisten Punkte für den Turniersieger, dazu noch über 400.000 Euro Preisgeld. Also wenn das mal kein Anreiz ist für Tommy Paul und für Ignacio Buse, für den Peruaner ist es bislang das wichtigste Match seines Lebens und bislang hat er zumindest kein Nervenflattern gezeigt.
1: Da kann man zumindest für viel Geld ordentlich was genießen auf dem Tennisplatz am Hamburger Roten Baum. Ina Kast war das.
2: 15.45 Uhr, hier ist MDR aktuell mit diesem Top-Thema in den Nachrichten. Finaltag der Amateure, der Hallesche FC hat den Landespokal von Sachsen-Anhalt gewonnen. Und in Thüringen hat der Club Carl Zeiss Jena gegen Meuselwitz triumphiert. Weitere Meldungen hat Rio Takeda für Sie.
3: Zu den ersten Todesopfern des Ebola-Ausbruchs in der Demokratischen Republik Kongo gehören drei freiwillige Rotkreuzhelfer. Das berichtet die Föderation der Rotkreuz- und Rothalbmondgesellschaften in Genf. Die drei hätten sich bei einem humanitären Einsatz infiziert, bevor bekannt gewesen sei, dass das Virus kassiere. Angesichts des warmen und trockenen Wetters mahnt die Nationalparkverwaltung Sächsische Schweiz Wanderer und Ausflugstouristen zu besonderer Vorsicht. Für das Pfingstwochenende wird demnach die Waldbrandgefahrenstufe 3, örtlich auch 4, vorausgesagt. Jeder Funke könne aktuell einen Brand auslösen. Besucher des Nationalparks sind dazu aufgerufen, Feuer oder Rauch umgehend zu melden. In Düsseldorf sind bei einem Unfall mit zwei Straßenbahnen 27 Menschen verletzt worden, 5 von ihnen schwer. Das hat die Feuerwehr mitgeteilt. Die Straßenbahnen seien frontal kollidiert. Warum? Das müsse noch geklärt werden. Das Wetter: am Abend heiter bis sonnig, dazu südostwärts ziehende Wolken und trocken, 20 bis 26 Grad, in der Nacht größtenteils klar, 16 bis 11 Grad, morgen neben Sonne im Verlauf zeitweise wolkiger und einzelne Schauer, 22 bis 29 Grad. MDR aktuell, Verkehrsdienst A9 Richtung Berlin zwischen Köselitz und Niemeck, stockender Verkehr an einer Baustelle plus 10 Minuten. A9 Richtung München zwischen Niemeck und Kleinmarzehn, 2 Kilometer Stau durch ein defektes Fahrzeug plus 10 Minuten. A14 Richtung Dresden zwischen Wandsleben und Magdeburg Reform, 4 Kilometer Stau nach Unfall. Auf der A72 Richtung Hof ist die Abfahrt Treuen wegen eines Feuerwehreinsatzes gesperrt und im Burgenlandkreis ist die Ortsdurchfahrt Stößen ebenfalls wegen eines Feuerwehreinsatzes gesperrt. Geblitzt wird auf der A4 Richtung Dresden zwischen Hermsdorf Ost und Rüdersdorf. Soweit der MDR aktuell Verkehrsdienst, die Zeit 15.47 Uhr.
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2: Wenn beim Fernsehen die Kameras abgeschaltet sind, dann bleibt da vor allem eins zurück. Jede Menge Klamotten, Möbel, Requisiten oder ganze Kulissen. Beim MDR bekommen die jetzt ein zweites Leben, denn die Kollegen versteigern einen Teil ihres Fundus und der hat schon für Andrang gesorgt. Fans, Neugierige und Schnäppchenjäger konnten jetzt zwischen Fernsehgeschichte und Baumarktwaren stöbern und mittendrin war unsere Leipzig-Reporterin Barbara Brähler.
5: Noch kein Hammerschlag, keine letzten Gebote, keine Gewinnertränen. Dafür jede Menge neugieriger Blicke. Für die Versteigerung des MDR-Fundus konnten Interessenten erstmals die Objekte begutachten und sich schon mal gedanklich einrichten. Oder zumindest ausprobieren, ob das Wunschstück auch durch die eigene Haustür passt. So wie bei Janina und Klaus. Ihr Objekt der Begierde, ein Schreibtisch aus der Gründerzeit für die Tochter.
6: Sie hat sich einen ausgesucht, gesagt, es geht eher darum, ob wir es ins Auto bekommen, also ob wir es transportieren können. Ich glaube, das ist so gerade der Haken.
5: Gleich neben dem schweren Erbstück aus vergangener Zeit steht ein deutlich handlicherer Publikumsliebling. Ein Couchtisch in Form eines Bücherstapels. Literarisch wertvoll, vielleicht nicht, aber immerhin 200 Euro schwer. Wer höher hinaus will, muss tiefer in die Tasche greifen. Die Spitzenreiter aktuell sind quietschgelbe Design-Freischwingerstühle und die Telefonzelle von Florian Silbereisen. Beide stehen bei 420 Euro. Noch klingt das alles nach Schnäppchen, doch das könnte sich schlagen.

0: schlagartig ändern, wie Dirk Grassinger, Chef des Online-Auktionshauses Hämmerle, erklärt.
1: In der Regel so 2 Stunden, bevor der Hammer fällt, geht es dann richtig rund. Wir haben ja auch einen Bietassistenten. Ja, da gibt es dann auch viele Bieter, die sagen, Mensch, da ist kaum Bewegung auf dem Artikel. Dann lege ich bei einem Startpreis von 1 Euro mal mein Maximalgebot im Assistenten bei 10 Euro fest. Die könnten dann das Nachsehen haben.
0: Heißt übersetzt, wer zu früh zufrieden ist, ist später vielleicht raus. Bietdramen sind also vorprogrammiert. Das schreckt René aus der Nähe von Leipzig nicht ab. Budget gibt's erstmal nicht, dafür aber einen klaren Plan, ein ganz besonderes Geschenk.
2: Meine Frau, die war 2010 mit in Vancouver gewesen und da gibt es jetzt 2 so eine Lichtsäulen, sozusagen als Erinnerung an die Vancouver-Zeit.
0: Wer durch die Halle läuft, merkt schnell, das ist nicht nur Retro-Kitsch, das ist ein echtes Universallager. Möbel, Lampen, komplette Bühnen und Messebauelemente, quasi ein Baumarkt mit Fernsehkarriere. Und dann wären da noch Zirkuswagen, gleich 4 Stück. Nicht für den Vorgarten oder vielleicht doch. Sarah und ihr Vater Wolfgang aus Werdau denken jedenfalls schon größer.
3: Für den Garten, für die Gartenmöbel.
4: Meine Tochter hat einen großen Garten und da passt der wunderbar rein.
5: Meine Frau hat gesagt, wir können auch 2 nehmen, also, aber das ist natürlich jetzt eine Preisfrage.
0: Die Antwort entscheidet sich am Mittwoch, wenn aus Mal schauen plötzlich meins wird, wenn Hände hochgehen und Preise gleich mit. Dafür hat man dann aber auch ein wenig Fernsehgeschichte in den eigenen 4 Wänden.
6: Der Bericht von Barbara Brähler. Der Autokonzern Stellantis, zu dem auch die französische Marke Citroën gehört, legt die legendäre Ente neu auf. Sie soll als Elektrokleinwagen zurückkommen. Erste Details wurden jetzt bekannt gegeben. Julia Borutta berichtet über die Kultente, ihre Fans und ihre elektrisch betriebene Nachfolgerin.
7: Das knuffige Modell, das in Frankreich nicht Ente, sondern Deux Chevaux, also 2 Pferde genannt wird, hat hier einen ähnlichen Kultstatus wie der VW Käfer in Deutschland. Die Deux Chevaux wird schon seit 1990 nicht mehr produziert. Ihr Revival als elektrische Ente, schwierig für echte Entenfans, denn die erkennen ihre Original Deux Chevaux am Sound. Und dann ist da natürlich auch noch der Duft. Für die ganz Nostalgischen ist es einfach Kult, wie der Benzingeruch die Fahrerkabine durchströmt, sobald man den Schlüssel im Zündschloss umdreht, wie sich die Deux Chevaux mit ihrer berühmten Federung in der Kurve schwungvoll zur Seite neigt.
8: Avec ses 4 places, ses 4 à 5 litres au 100, c'est 60 à l'heure.
7: Das alles wird es nun mit dem elektrischen Modell nicht mehr geben und deshalb ist die geplante Elektroente für viele Oldtimer-Fans auch einfach indiskutabel. Andere aber freuen sich über diesen Coup von Stellantis und sehen darin eine Hommage an ein Fahrzeug, das 1948 geschaffen wurde, um die Menschen für kleines Geld mobil zu machen. Die neue Deux Chevaux, die auf der Pariser Automobilmesse im Oktober präsentiert werden soll, wird auf den Wiedererkennungseffekt setzen. Gewölbte, geriffelte Motorhaube, Heck mit Fenster und Kofferraum in einer Linie, leicht hervorstehende Scheinwerfer. Pierre-Olivier Marie, Autoexperte beim Fachblatt Caradisiaque, findet den Ansatz vielversprechend.
9: Ça permet aussi pour les électriques de leur donner un supplément d'âme.
7: So ein altes Modell wieder aufzulegen, gebe den oftmals als seelenlos verschrienen E-Autos das gewisse Etwas, sagt Marie. Die neue Deux Chevaux soll ab 2028 in Italien produziert werden. Stellantis geht damit denselben Schritt, wie es schon Renault erfolgreich mit dem neu aufgelegten elektrisch betriebenen R5 getan hat. Der Preis für die Elektroente soll allerdings deutlich niedriger liegen als beim Elektro R5. Und zwar bei unter 15.000 Euro. Ob die neue Ente auch in die niedrigste Steuerklasse eingruppiert wird, ist noch nicht bekannt. Doch das wäre ein Verkaufsargument wie seinerzeit bei der Original Deux Chevaux. Denn die wird in Frankreich ja nur deshalb 2 Pferde genannt, weil sie in der niedrigsten PS, also Pferdestärkensteuerklasse 2, eingruppiert war.
10: C'est un art de vivre. Salut!
6: Julia Borutta berichtete aus Frankreich. Kunst oder Kitsch? An Gartenzwergen, da scheiden sich ja die Geister und die traditionsreiche Chelsea Flower Show in London, die am Wochenende zu Ende geht, die hatte in ihren Statuten bisher ein strenges Verbot für die Beetwichtel. Dieses Jahr gab es allerdings eine Ausnahme. Gartenzwerge wurden für wohltätige Zwecke versteigert und es deutet sich ein Tabubruch an mit prominenter Unterstützung aus London, Gabi Biesinger.
11: Dass Briten Angst haben vor Kitsch, ist ja eher ungewöhnlich.
12: Gnomes have long been considered the tackiest of garden ornaments.
11: Doch Gartenzwerge, Gnomes, waren verpönt, gar verboten auf der Chelsea Flower Show. Als geschmacklos verbannt in den seit 1927 geltenden Statuten. Trotzdem wurden immer wieder Zwerge heimlich aufs Gelände geschmuggelt.
12: Some gnomes have been known to sneak past security at the Chelsea Flower Show.
11: Und 2009 musste eine Gärtnerin ihren Glücksbringer-Zwerg aus ihrem preisgekrönten Garten per Anordnung entfernen.
12: An award-winning gardener was ordered to eject her lucky mascot.
11: Doch in diesem Jahr ist plötzlich alles anders.
13: The event has lifted its ban on garden gnomes.
11: Das Verbot wurde einmalig aufgehoben, um Spenden für eine Schulgartenkampagne zu sammeln. Die von Prominenten gestalteten Zwerge sollen versteigert werden.
14: Gnomes painted by celebrities.
11: Die Zwerge waren sofort die Stars der Chelsea Flower Show. Kein Fernsehbericht oder Zeitungsartikel ohne Verweis auf die verschrobenen Beetwichtel.
15: Garden gnomes, the stars of this year's show.
11: Das öffentliche Echo ist geteilt.
16: Gnomes are back, and why not?
17: I personally don't like them.
18: If people like them in their garden, then surely the Chelsea Flower Show should allow them.
11: Gartenzwerge, warum nicht? Ich persönlich mag sie nicht. Wenn die Leute sie mögen, dann sollten sie erlaubt sein. Das meint auch eine Reihe von Prominenten, die nun an die Veranstalter der Chelsea Flower Show appellieren, das Verbot dauerhaft aufzuheben. Der Komiker und Musiker Bill Bailey kritisiert, die Zwerge seien zu Unrecht in Verruf geraten. Der Ursprung der Zwerge liegt im lateinischen Wort Gnomus, was so viel wie Erdbewohner bedeutet. Zwerge haben sich ihren Platz im Garten verdient. Auch Schauspielerin Judi Dench outet sich als Team Gartenzwerg.
19: I'm on the gnome side. You can't ban a gnome, can you?
11: Man darf sie nicht länger verbieten. Und wenn einer das Verbot tatsächlich langfristig kippen könnte, dann wäre es bestimmt dieser einflussreiche Mann, zu dessen Ehren ein eigenes Zwergmodell gestaltet wurde.
15: King Charles III Gnome.
11: Denn es wurde ruchbar, dass niemand anderes als Gartenfreund König Charles persönlich als treibende Kraft hinter der Lockerung der Zwergenpolitik stecken soll.
12: The King himself is the driving force behind this change in policy.
11: Und es kommt noch krasser. In seinem königlichen Garten auf dem Anwesen Highgrove soll Charles selbst einen Gartenzwerg beherbergen, allerdings versteckt in einem Baumstumpf.
20: There is a gnome actually at Highgrove hiding in one of the stumps.
11: Und das könnte bedeuten, dass die Briten sich darauf gefasst machen dürfen, dass Gartenzwerge künftig per königlicher Verordnung nicht länger geschmacklos sind.
12: By royal decree, gnomes are no longer naff.
21: Der Beitrag von Gabi Biesinger. Wenn von den Kleinen am Finaltag der Amateure die Rede ist, dann sind keine Zwerge gemeint, auch keine Fußballzwerge. Zwickau gegen Aue im Sachsenpokalfinale. Erik Bader, wie sieht's aus?
22: Bis jetzt steht es noch 0:0 nach 24 gespielten Minuten und es gibt die erste Trinkpause, denn natürlich hier auf dem Rasen, da knallt die Sonne mit Schmackes drauf. Da wird es jetzt also immer mal Unterbrechungen geben. Wenn ich das richtig beobachtet habe, dann hatte auch das Schiedsrichtergespann durchaus dafür mal plädiert. Aber es ist jetzt nicht nur wegen der Temperaturen sehr hitzig, sondern auch wegen dem, was hier auf dem Platz geboten wird. Das muss man ganz klar sagen. Es gab einige Chancen auf beiden Seiten, vor allem durch Standardsituationen wie Eckbällen. Jetzt werden die Mannschaften wieder auf den Rasen gebeten. Und was auch sehr bezeichnend ist, und das passt ja irgendwie auch zum heutigen Spieltag, die beiden Trainer, Rico Schmidt von Zwickau und Quietscher Schubidice von Aue, die müssen immer so ein bisschen vom vierten Offiziellen in Zaum gehalten werden, weil die natürlich auch mit Vollgas hier ihre Mannschaften anpeitschen. 0:0 steht es aber noch. Auf der einen Seite gab es schon eine gute Möglichkeit für einen Führungstreffer, auf der anderen Seite aber genauso. Dementsprechend geht das hier, dieses Unentschieden bis hierhin, auch mehr als in Ordnung.
21: Die beiden Erzrivalen in der Region Zwickau und Aue kämpfen um den sächsischen Fußball-Landespokal und um das Ticket für den DFB-Pokal. Nach den Nachrichten sind wir wieder live bei Erik Bader.
6: Und hier sind wir live bei Renato Bodenburg im Wetterstudio. Renato, Badewetter heute all überall?
23: Im Grunde ja. Also es sind jetzt ein paar Wolken mal mit auf dem Weg, die sind aber sehr harmlos. Es ist vor allem Richtung Altmark, so am Rande des Harzes und dann im Norden über die Börde so ein bisschen noch im Westen und dann die gesamte Altmark. Ein bisschen Schleierbewölkung mit aufgezogen, die zieht einmal von Nordwest nach Südost im Laufe des Abends sachte durch. Dazwischen gibt's auch mal noch hier und da ein paar einzelne Quellwolkenfelder. Das ist also alles sehr schmückend im Grunde genommen und temperaturmäßig sind wir im guten Durchschnitt überall bei 27 Grad. Die Wassertemperaturen dementsprechend aber noch frisch. Wir haben so die Höchstwerte bei 17 Grad jeweils in den Bundesländern einmal mit dabei. Und dazu kann man also heute noch bis in den Abend hinein wahrscheinlich das schöne Wetter genießen und nutzen. 20 bis 26 Grad dann auch in den späteren Abendstunden.
6: Das klingt wunderbar. Morgen auch wieder so schön?
23: Morgen ist es auch wieder so schön, wobei dann da im Laufe des Tages so ein bisschen mehr Bewölkung mal mit dazukommen kann, denn uns streift dann ein Tiefausläufer. Und da kann es dann gerade Richtung Nachmittag mal ein bisschen mehr auf den ordentlich gesehen Quadratmeter Quellwolken geben. Dort vereinzelt auch mal eine leichte Neigung zu Schauern. Die werden aber sehr wenig auftreten. Vereinzelt auch mal noch ein Gewitter ist mit drin. Sonst ist das Ganze durchgezogen. Der Abend ist dann trocken und Temperaturen kommen wir morgen dann auch bis auf 29 Grad.
6: Renate Bodenburg, Dankeschön. Heute vor 77 Jahren wurde das Grundgesetz verkündet und Bundespräsident Steinmeier hat den heutigen Tag zum sogenannten Ehrentag ernannt. Er würdigt damit die Arbeit von Ehrenamtlichen. Das ist ein Thema in der kommenden halben Stunde. Außerdem gibt's wieder ausführliche Sportinformationen. Wir berichten von den Fußball-Landespokalspielen in Sachsen, Sachsen-Anhalt und Thüringen.
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2: Um 16 Uhr mit Rio Takeda. Der Halle FC hat den Landespokal von Sachsen-Anhalt gewonnen. Der Regionalligist bezwang im Finale Halberstadt 4:0. Den Thüringer Landespokal gewann Karl Zasina durch ein 1:0 gegen Meuselwitz. Der sächsische Pokalsieger wird am Finaltag der Amateure zwischen Zwickau und Erzgebirge Aue ermittelt. Das DFB-Pokalfinale in Berlin tragen am Abend Titelverteidiger Stuttgart und Rekordsieger Bayern München aus. Deutsche und Tschechen haben gemeinsam der Opfer der Vertreibung nach dem Zweiten Weltkrieg gedacht. Nach Angaben der Veranstalter nahmen an einem Versöhnungsmarsch rund 1.300 Menschen teil. Sie kamen an einem Massengrab in Porzellice unweit von Brünn zusammen. Daran nahm auch Bundesinnenminister Alexander Dobrindt teil. Er lobte die Veranstalter als Brückenbauer. Begleitet wurde die Veranstaltung von Gegenprotesten. Der Vertriebenenverband richtet sein Pfingsttreffen in diesem Jahr erstmals in Tschechien aus. Im Irankrieg unternimmt Pakistan neue Verhandlungsbemühungen. Wie iranische Staatsmedien melden, traf sich der pakistanische Armeechef Asim Munir in Teheran mit dem iranischen Parlamentspräsidenten Mohammad Bagheer Ghalibaf. Bereits gestern gab es Gespräche mit dem Außenminister Abbas Araghchi. Details wurden nicht bekannt. Berichten zufolge erwägt US-Präsident Donald Trump neue Angriffe auf den Iran. Ghalibaf warnte Trump mit scharfen Worten davor und beteuerte, den diplomatischen Weg weiter zu verfolgen. In Dänemark soll die geschäftsführende Ministerpräsidentin Mette Frederiksen erneut versuchen, eine neue Regierung zu bilden. Das hat König Frederik entschieden. Zuvor waren die Gespräche der Mitte-Rechtsparteien ergebnislos geblieben. Die Entscheidung gibt Frederiksen die Chance, sich eine dritte Amtszeit zu sichern. Ihre Sozialdemokraten sind trotz Wahlverlusten weiterhin stärkste Kraft im Land. Der erste Anlauf zur Koalitionsbildung war Anfang Mai jedoch gescheitert. Altkanzler Olaf Scholz hat offenbar einen neuen Job. Wie der Tagesspiegel schreibt, soll der SPD-Politiker die Leitung der geplanten Nord-Süd-Kommission übernehmen. Das Gremium soll sich um Beziehungen zu den Entwicklungs- und Schwellenländern kümmern. Das Entwicklungsministerium bestätigte die Personalien nicht und erklärte, Abstimmungen innerhalb der Bundesregierung liefen noch. Die Kommission solle noch in diesem Quartal einberufen werden. Dazu werde es einen Kabinettsbeschluss geben. Das waren die Nachrichten. Das Wetter mit den Temperaturen von 16 Uhr, Brocken 22 Grad, jeweils sonnig Chemnitz 24, Dresden 26, Eisenach 26 Grad, Erfurt 25, Fichtelberg leicht bewölkt 20 Grad, jeweils sonnig Gera 26, Görlitz 25, Halle 26, Leipzig 27 Grad, Magdeburg ebenfalls sonnig 28, Meiningen leicht bewölkt 26 Grad. Am Abend heiter bis sonnig, dabei vor allem in der Nordhälfte aufgelockert, sonst südostwärts ziehende Bewölkung, trocken 20 bis 26 Grad. In der Nacht größtenteils klar 16 bis 11 Grad, morgen Sonne und Wolken, im Zeitverlauf zeitweise stärker bewölkt und örtlich einzelne Schauer. Höchstwerte 22 bis 29 Grad, Pfingstmontag dann sonnenreich und trocken, weiterhin sehr warm. MDR Verkehrsdienst. Auf der A4 Richtung Dresden ist die Abfahrt Wandersleben durch ein defektes Fahrzeug blockiert. A9 Richtung Berlin zwischen Köselitz und Niemeck stockender Verkehr an einer Baustelle plus 15 Minuten. A14 Richtung Dresden zwischen Wandsleben und Magdeburg-Reform 4 Kilometer Stau nach Unfall. Und auf der A36 Richtung Braunschweig ist die Auffahrt Quedlinburg-Mitte nach Unfall blockiert. Geblitzt wird auf der A4 Richtung Dresden zwischen Hermsdorf-Ost und Rüdersdorf. Soweit der MDR Verkehrsdienst. Die Zeit 16.04 Uhr.
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21: Im Studio Ramo Hinsdorf einen schönen guten Tag. Uns beschäftigen heute natürlich das DFB-Pokalfinale im Berliner Olympiastadion zwischen dem Titelverteidiger VfB Stuttgart und dem alten und neuen deutschen Meister Bayern München. Aber natürlich auch zuvor schon die vielen Landespokalwettbewerbe in den Ländern Thüringen, Sachsen-Anhalt und Sachsen zum Beispiel, das in Sachsen läuft und hat eben das erste Tor erlebt, kann ich Ihnen schon sagen, bevor wir live zu unserem Reporter schalten. In Thüringen hat sich ja der FC Carl Zeiss Jena durchgesetzt gegen Meuselwitz und in Sachsen-Anhalt der Hallesche FC gegen den VfB Germania Halberstadt. Nun ist Erik Bader für uns zur Stelle in Zwickau im Duell der alten regionalen Rivalen. Ist schon was passiert, Erik Bader?
0: Es ist was passiert, nämlich ein Führungstreffer. Und dieser Führungstreffer, der geht aufs Konto der Gäste, nämlich vom bisherigen und immer noch zumindest Drittligisten Erzgebirge Aue. Es war ein hoher Ball in die linke Hälfte beim FSV Zwickau. Und dann ist es Collins, der den Ball bekommt, einmal mitnimmt, ein paar Schritte geht und über den Keeper vom FSV Zwickau, über Hiemann drüber lupft. Also ein spektakulärer Treffer, der hier zur Führung sorgt oder für die Führung sorgt. Und das ist ja durchaus ein Duell auf Augenhöhe bis hierhin gewesen. Ist es auch immer noch. Es geht hin und her. Jetzt sind es eben die Veilchen, die mal zuschlagen konnten und hier in Führung gehen. Und da sorgt das nochmal natürlich für einen gewissen Schwung hier in dieser Partie. Jetzt also der Stand 0:1 zwischen dem FSV Zwickau und Erzgebirge Aue.
21: Erik Bader-Ehrmann beim Pokalfinale in Zwickau. Weiter geht's hier bei MDR aktuell mit Oliver Ney.
3: Und die Zeit, es ist jetzt 16.06 Uhr. Heute, vor 77 Jahren, ist das Grundgesetz verkündet worden. Bundespräsident Frank-Walter Steinmeier hat den Tag zum Ehrentag ernannt. Bundesweit gibt es Mitmachaktionen, die für das Ehrenamt werben sollen. Steinmeier selbst will sich heute in Berlin mit ehrenamtlichen Helfern austauschen, unter anderem in einem Seniorenheim. Und bereits in den letzten Tagen war Steinmeier unterwegs, um Ehrenamtliche zu treffen. Und er war auch in Mitteldeutschland. Benjamin Großkopf berichtet.
4: Frank-Walter Steinmeier kommt nach Bernburg in Sachsen-Anhalt. Wer ist das?
5: Ich kenne ihn nicht.
4: Die kleine Lisa wartet auf den Bundespräsidenten.
5: Ich bin ein bisschen aufgeregt.
4: Lisa merkt am Drumherum mit Sicherheitsleuten und Kameras, das ist was Großes, als der Bundespräsident in das kleine Ladenlokal kommt.
5: Ach du Heilige. Ich hab doch...
4: Das Staatsoberhaupt bastelt Holzspielzeug mit Kindern im Coffee to Stay in Bernburg, Sachsen-Anhalt. Ehrenamtliche wollen hier Neu- und Altbernburger zusammenbringen. Steinmeier tourt durchs Land, um die Menschen zu feiern, die das ermöglichen. Ob auf der Schwäbischen Alb, im Ruhrgebiet oder hier in der 30.000 Einwohnerstadt Bernburg. Ehre für das Ehrenamt.
24: Wir brauchen Menschen, die sich anstrengen, das Land besser zu machen und es nicht schlecht zu reden. Wir brauchen Engagierte, die Menschen zusammenführen und nicht gegeneinander treiben. Diejenigen, die mit der falschen Versicherung umherlaufen, früher war alles besser. Damit ist Zukunft nicht zu meistern.
4: Es sind Engagierte wie Katharina Davare, die das hier zusammen mit etwa einem Dutzend Ehrenamtlicher organisiert. Etwas ganz Großes sei das heute, sagt sie, aber...
25: Ja, also es ist schwierig. Wir sind als Ehrenamtler, manchmal stehen wir vielleicht ein bisschen alleine da. Es ist noch nicht immer so gewürdigt, wie man sich das wünscht.
4: Genau deswegen hat Steinmeier den deutschlandweiten Ehrentag ausgerufen, zum Geburtstag des Grundgesetzes an diesem Wochenende. Dazu hat er in fast 10 Jahren Amtszeit schon einige Reden gehalten. Er weiß aber auch, das kommt nicht überall an und formuliert das so.
24: Das ist alles sozusagen politisches Berlin und ich möchte gerne ein Bewusstsein dafür schaffen, dass Demokratie unser aller Angelegenheit ist und deshalb die Idee hinaustragen ins Land von Norden nach Süden, von Osten nach Westen, dass wir diesen besonderen Tag, dass wir den in einer besonderen Art und Weise begehen, nicht indem wir uns zurückziehen, nicht indem wir ins Grüne fahren, sondern gemeinsam etwas tun fürs Land.
4: Das klingt dann doch schon wieder ziemlich präsidial. Doch gerade diese Begegnungen vor Ort sind es, bei denen Steinmeier den Menschen nahe kommt. Näher als in vielen seiner Reden.
7: Sie kennt sich aber aus, Herr Präsident.
8: Man merkt, Sie haben
7: ja
8: Erfahrung.
7: Ja.
9: Unkrautjäten ist gut zum Frustabbau.
7: Ja, wirklich. Und Pflanzen?
4: Das Sozialzentrum Bernburg. Gärtnern mit Ehrenamtlichen aus der Region. Sie sind gekommen, um mit Steinmeier Pflanzkübel zu befüllen. Die sollen dann den Bahnhofsvorplatz verschönern.
10: Ich glaube, es ist eine Riesenwertschätzung, dass Sie das heute ja auch machen und Danke sagen. Und
24: das ist ja auch die Idee mit dem Ehrentag.
4: Sagt ein Bundespräsident, der kurz vor Ende seiner Amtszeit noch einmal einen neuen Anfang macht. Ein Ehrentag, Verbindung von Grundgesetz und Ehrenamt, von Demokratie und Engagement. Etwas, was von diesem Bundespräsidenten bleiben wird, das hofft Steinmeier wahrscheinlich, drückt es aber ein wenig anders aus.
24: Und das wird hoffentlich so, dass ich meiner Nachfolgerin oder meinem Nachfolger empfehlen kann, es in den zukünftigen Jahren genauso zu handhaben.
3: Bundespräsident Frank-Walter Steinmeier war das im Bericht von Benjamin Großkopf. Bis zur Sommerpause will die schwarz-rote Koalition grundlegende Reformen auf den Weg bringen bei Steuern, Arbeitsmarkt, Rente und Bürokratieabbau. Der Zeitplan steht, aber jetzt muss es auch mit der Umsetzung klappen und das heißt, die Regierung muss sich einig werden, wie die Reformen genau aussehen sollen. Bundesfinanzminister und SPD-Chef Lars Klingbeil hat nun die Kompromissbereitschaft seiner Partei betont, Ariane Dreisbach berichtet.
13: Wir sind bereit, aufeinander zuzugehen und die Blockaden in unserem Land zu überwinden. Das hat SPD-Chef Klingbeil der Rheinischen Post gesagt. Die Bundesregierung arbeite hart daran, die notwendigen Reformen voranzutreiben und das erfordere Kompromisse in der politischen Mitte. Für die SPD ist laut Klingbeil dabei entscheidend, dass es gerecht zugeht. Nur dann könnten Reformen erfolgreich sein. Wörtlich sagte der Finanzminister: Wir müssen den Zusammenhalt stärken, nicht schwächen. Deshalb sei es auch so wichtig, dass Gewerkschaften und Arbeitgeberverbände beim Reformprozess mit am Tisch säßen. Klingbeil räumte ein, dass die Bundesregierung große Aufgaben vor sich habe. Er plädierte aber für eine grundsätzliche Zuversicht. Deutschland habe immer wieder gezeigt, dass es sich aus schwierigen Phasen herausarbeiten könne. Während SPD-Chef Klingbeil auf Kompromisse in der Regierung setzt, kommen von Unionsfraktionschef Spahn andere Töne. Nach seinen Angaben scheint die jüngste Einigung von Union und SPD über eine Erhöhung des BAföGs schon wieder zu wackeln. Spahn sagte dem Münchner Merkur, dafür sei aus seiner Sicht zurzeit kein Geld da. Staatliche Leistungen wie BAföG, Bürgergeld, Wohngeld und Elterngeld könnten deshalb erst einmal nicht erhöht werden, so der CDU-Politiker. Das fehlende Wirtschaftswachstum mache sich immer mehr bemerkbar. Das schlage sich auch in den Sozialsystemen und im Haushalt nieder. Spahn sagte wörtlich: Es bleibt bei dem einfachen Grundsatz. Man kann nur so viel Geld ausgeben, wie man einnimmt.
3: Die Wirtschaftsbeziehungen zwischen der Europäischen Union und Mexiko sollen ausgebaut werden. Seit 10 Jahren wird schon darüber verhandelt. Jetzt ist ein modernisiertes Handels- und Kooperationsabkommen unterzeichnet worden. Jean-Marie Magro mit Einzelheiten.
14: Mit dem modernisierten Abkommen hebt Mexiko fast alle bestehenden Zölle auf EU-Einfuhren auf. Mexiko verringert zum Beispiel schrittweise die Zölle auf Geflügel und Schweinefleisch sowie Käse und Schokolade. Außerdem werden Herkunftsangaben wie Parmaschinken, Tiroler Speck und auch bayerisches Bier geschützt. Bürokratische Handelshemmnisse werden beseitigt. Die EU sichert sich außerdem Zugang zu kritischen Rohstoffen. Aber auch der Zugang zu öffentlichen Aufträgen soll leichter werden. Das Abkommen umfasst auch den digitalen Handel. Im Gegenzug will die EU 5 Milliarden Euro in Mexiko investieren, wie EU-Kommissionspräsidentin von der Leyen zusagte. Diese sollen in Infrastrukturprojekte fließen. Neben Handelsfragen umfasst die neue Fassung des Abkommens auch Regelungen zu Themen wie Klimawandel, Menschenrechten und internationaler Zusammenarbeit. EU-Ratspräsident Costa betont die geopolitische Lage, die diese Partnerschaft wichtiger denn je mache. Zuspruch kommt aus der Wirtschaft, etwa vom Bund der deutschen Industrie. Nichtregierungsorganisationen beklagen dagegen, dass das modernisierte Abkommen vor allem die Interessen großer Konzerne bediene.
3: In der Türkei ist die Wahl des neuen Vorsitzenden der Oppositionspartei von 2023 annulliert worden. In dem Zusammenhang sind 13 Personen festgenommen worden. Laut Staatsanwaltschaft sind es damalige Funktionäre der Partei sowie Delegierte aus verschiedenen Provinzen des Landes. Ihnen werden unter anderem Verstöße gegen das Parteiengesetz und Bestechlichkeit vorgeworfen. Einzelheiten von Uwe Lüb.
8: Am Donnerstagabend hat ein Berufungsgericht die Wahl des CHP-Vorsitzenden Özel Ende 23 für nichtig erklärt. Angeblich sind Delegierte bestochen worden, für Özel zu stimmen. Anhänger des unterlegenen früheren Vorsitzenden Kılıçdaroğlu haben daraufhin auf Annullierung der Wahl geklagt. Der Rechtsstreit geht zwar weiter, vorerst gilt aber das Urteil von Donnerstag, wonach Özel als Parteichef abgesetzt und Kılıçdaroğlu wieder eingesetzt wurde. Nach türkischen Medienberichten haben Özel und Kılıçdaroğlu telefoniert. Sie sollen verabredet haben, sobald wie möglich einen Parteitag der CHP einzuberufen. Auf dem würde dann voraussichtlich ein neuer Vorstand gewählt. Kritiker in der Türkei unterstellen der Regierung von Präsident Erdogan, die CHP als größte Oppositionspartei gezielt zu demontieren. Daher sei auch der Istanbuler Bürgermeister İmamoğlu mit Korruptionsvorwürfen überzogen und inhaftiert worden. İmamoğlu gilt als aussichtsreichster Herausforderer Erdogans bei einer Neuwahl. Nach Umfragen würden sich derzeit aber auch andere CHP-Kandidaten gegen den amtierenden Präsidenten durchsetzen. Laut Verfassung kann Erdogan nicht noch einmal regulär antreten. Das wäre nur im Fall einer vorgezogenen Neuwahl möglich. Nach Ansicht von Beobachtern ist eine vorgezogene Neuwahl infolge des Urteils gegen die CHP wahrscheinlicher geworden. Würde der wiedereingesetzte Kılıçdaroğlu noch einmal als Präsidentschaftskandidat antreten, hätte Erdogan voraussichtlich größere Chancen auf eine Wiederwahl, weil Kılıçdaroğlu als politisch blass und vielen als nicht wählbar gilt.
15: Die Zeit 16.15 Uhr und das ist derzeit das Top-Thema in den Nachrichten von MDR aktuell. Der Hallische FC hat den Landespokal von Sachsen-Anhalt gewonnen. Der Regionalligist bezwang im Finale Halberstadt. Und den Thüringer Landespokal gewann Carl Zeiss Jena durch ein 1:0 gegen Meuselwitz. Weitere Meldungen jetzt mit Rio Takeda.
2: In der Nähe von Olpe in Nordrhein-Westfalen ist ein Segelflugzeug auf die Autobahn 45 gestürzt. Wie die Polizei mitteilte, kam dabei ein Mensch ums Leben. Der zweite Insasse wurde mit schweren Verletzungen ins Krankenhaus gebracht. Die Unglücksursache ist noch unklar. Die Autobahn wurde für Bergungsarbeiten gesperrt. In der spanischen Hauptstadt Madrid haben Zehntausende Menschen gegen Ministerpräsident Pedro Sánchez und seine Regierung protestiert. Die Organisatoren sprachen von 80.000 Teilnehmern, die Polizei von etwa 40.000. Hintergrund sind mehrere Korruptionsskandale, die linke Regierung belasten. In vielen Teilen Sachsens fehlen Ärzte. Das hat eine Linken-Anfrage im Landtag ergeben. Laut Gesundheitsministerium gibt es vor allem im Osten und Südosten des Freistaats Lücken. Hausärzte fehlen unter anderem in Annaberg-Buchholz, Aue, Döbeln, Reichenbach, Zwickau und Torgau. Auch Fachärzte sind in vielen Regionen rar. Das Wetter am Abend heiter bis sonnig, dazu südostwärts ziehende Wolken und trocken, 20 bis 26 Grad, in der Nacht größtenteils klar, 16 bis 11 Grad, morgen neben Sonne im Verlauf zeitweise wolkiger und einzelne Schauer, 22 bis 29 Grad. MDR aktuell Verkehrsdienst, A4 Richtung Dresden in der Abfahrt Wandersleben, ein defektes Fahrzeug. A9 Richtung Berlin zwischen Köselitz und Niemek, 4 Kilometer Stau an einer Baustelle, plus 15 Minuten. Und A36 Richtung Bernburg in der Auffahrt Quedlinburg-Ost, Behinderung nach Unfall. Geblitzt wird auf der A4 Richtung Dresden zwischen Hermsdorf-Ost und Rüdersdorf und auf der A72 Richtung Hof in Höhe Plauen-Ost. Soweit der MDR aktuell Verkehrsdienst, die Zeit 16.17 Uhr.
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21: Im Studio Raimo Hinsdorf und wir kümmern uns gleich natürlich um die Zusammenfassung der Endspiele in den Fußball-Landespokalen in Sachsen-Anhalt und in Thüringen, wo sich jeweils der Favorit durchsetzen konnte. Im einen Fall der Hallische FC, im anderen der FC Carl Zeiss Jena, immerhin gegen den Pokalverteidiger aus Meuselwitz. Haben dazu natürlich die ersten Reaktionen. Jetzt aber nehmen wir sie mit in die letzten Sekunden und Minuten der ersten Halbzeit im Endspiel der beiden Erzrivalen in der westsächsischen Region. Der FSV Zwickau empfängt den Drittliga-Absteiger aus Aue. Beide im nächsten Jahr in einer kommenden Saison in der Regionalliga Nordost in derselben Staffel unterwegs als Konkurrenten. Und Aue geht mit dem 1:0 in die Schlussphase der ersten Halbzeit mit einer Führung. Also Erik Bader.
22: Zwei Minuten gibt's noch mal oben drauf hier Die erste Minute ist es schon fast durch und Aue kommt noch mal gefährlich nah ran an das Zwickauer Tor. Ryan Malone gerade mal mit einem weiten Ball hinein in den Strafraum. Dann kommt aber keiner so ganz gefährlich mal zum Abschluss. Daher also nach wie vor hier 0:1 zwischen Zwickau und Aue. Zwickau jetzt im Ballbesitz. Die gucken, geht noch mal irgendwas? Kann man noch mal letzte Kräfte mobilisieren hier zum Abschluss dieser ersten Halbzeit? Es war ein Duell auf Augenhöhe. Chancen gab es auf beiden Seiten, wenn auch nicht immer die ganz großen tausendprozentigen. Ein, zwei Dinger und Bretter lagen da aber schon parat, um eingenagelt zu werden. Zwickau jetzt mal mit einem flachen Pass über die linke Seite. Im Verbund versuchen sie es da irgendwie sich durchzumogeln an der Auer Abwehr vorbei. Aue stört jetzt in Form von Sinica und er holt zumindest den Einwurf tatsächlich raus. Barilla will es schnell machen. Einwurf zu Guttau. Der spielt an den Mittelkreis zu Günther Schmidt. Marcel Bär, der Topstürmer der Auer Veilchen, ist anspielbar auf der linken Seite. Aber Günther Schmidt tänzelt und dribbelt immer noch. Jetzt passt er rüber zu Marcel Bär. Der versucht mit dem Abschluss. Aber Zwickau klärt gerade noch so kurz vorm Kasten zur nächsten Ecke. Und dieser Eckball jetzt könnte tatsächlich der letzte Moment sein in dieser Halbzeit. Und da geht Erik Weinhauer von Erzgebirge Aue jetzt rüber an die linke Eckfahne. Guttau läuft da ein kleines bisschen mit hin, wäre theoretisch für eine flache Möglichkeit anspielbar, aber das wird sicherlich eine hohe Hereingabe von Weinhauer. Genau, da kommt es ja auch auf den langen Pfosten, einmal rausgeköpft, Collins marschiert nochmal ran, versucht das Ding nochmal scharf zu machen, aber da kommt der Pfiff, es bleibt beim 0:1 hier, Halbzeitstand zwischen FSV Zwickau und Erzgebirge Aue im Sachsenpokalfinale.
21: In der zweiten Halbzeit ist Erik Bader, Ihr Reporter, wieder für Sie zur Stelle. Der Hallesche FC ist zum 4. Mal in Serie und zum insgesamt 13. Mal insgesamt FSA-Pokalsieger. Der Regionalliga Vierte ließ den Oberligisten VfB Germania Halberstadt im Sachsen-Anhalter-Endspiel nicht den Hauch einer Chance. Halle gewann mit 4:0. Jan Günther mit den Fakten und Reaktionen zum Finale.
11: Vor 2 Jahren gewann Halle gegen Halberstadt das Finale erst in der Verlängerung. Dieses Mal war schon nach 22 Minuten alles klar. Der Viertligist aus Halle führte gegen den Fünftligisten, da nämlich schon mit 4:0 nach Toren von Halili, Baro und einem Doppelpack von Wosch. HFC-Kapitän Niklas Landgraf.
16: Wir sind einfach sehr gut reingekommen über den Standard. Dann merkt man natürlich, dass man irgendwo ein bisschen Selbstvertrauen hat. Dass die Dinger dann so nach und nach reinpurzeln, muss man ja schon fast sagen, ist ja auch nicht aller Tage. Aber ja, für uns ist es schön, wenn es so läuft.
11: Zu Beginn der zweiten Halbzeit verschoss Halberstadt einen Elfmeter. HFC-Torhüter Müller parierte. Ab der 68. Minute der VfB Germania nach einem Platzverweis dann auch noch in Unterzahl. Halberstadt ging somit auch bei der 6. Finalteilnahme leer aus. Torhüter Lukas Zichos.
17: Also die ersten 20 Minuten waren wir gar nicht auf dem Feld, haben keine Zweikämpfe geführt, sind nicht rausgeschoben, haben hinten nur verwaltet. Ich weiß gar nicht, warum eigentlich, weil wir hatten uns so viel vorgenommen. Und dass du es dann halt so verlierst, ist halt extrem bitter.
11: Der Hallesche FC gewinnt den Landespokal zum 4. Mal in Folge und zum 13. Mal insgesamt. Damit ist man nun gemeinsam mit dem 1. FC Magdeburg Rekordpokalsieger in Sachsen-Anhalt.
21: Der FC Karlsruhe Jena hat in der Fußballregionalliga eine starke Saison gespielt, die Aufstiegsspiele nur knapp verpasst und sich heute im Duell mit dem Pokalverteidiger, dem ZFC Meuselwitz, den Landespokal in Thüringen geholt. Durch einen 1:0-Sieg gegen die Ostthüringer. Thorsten vom Wege berichtet.
18: Nein, besonders ansehnlich war es nicht, dieses Thüringen-Pokalfinale. Am Ende setzte sich der Favorit mit 1:0 durch Schütze des goldenen Tores für den FC Karlsruhe Jena, Wamensee Eschel. Und der bekannte nach dem Ende der Hitzeschlacht gegen den ZFC Meuselwitz.
19: Es war ein harter Weg, ein schwieriger Weg. Wir haben uns belohnt. Jetzt wird auf jeden Fall erstmal gefeiert und dann gucken wir, wann wir wieder wach werden.
18: Man kann auch sagen, es war ein zähes Ringen, das Karl Zeiss, das sich insgesamt 3 brauchbare Chancen herausgespielt hatte, den Einzug in die erste Hauptrunde des DFB-Pokals im kommenden Spieljahr beschert. Meuselwitz stand in der Deckung über die gesamte Spielzeit stabil, fand offensiv aber gar keine Mittel. So gewinnt man keine Spiele. So jubelten die meisten der über 10.000 Fans in Jena mit ihrem Team, das seinem scheidenden Trainer Volkan Uluc ein Abschiedsgeschenk bereitete und in den nächsten Tagen eine durchaus erfolgreiche Saison wohl ausgiebig feiern wird.
21: Von den kleinen Endspielen in den Ländern zum großen Endspiel in Berlin. Gibt's das Double für den FC Bayern oder gibt's die erfolgreiche Titelverteidigung für den VfB Stuttgart? Das ist die Frage vor dem DFB-Pokal-Endspiel heute Abend im Berliner Olympiastadion. Jakob Rüger stimmt uns schon mal ein.
0: Auf das Wiedersehen mit dem DFB-Pokal im Olympiastadion hatte Stuttgarts Trainer Sebastian Hoeneß hingefiebert. Vor einem Jahr durfte er die goldene Trophäe als Pokalsieger in den Berliner Nachthimmel stemmen.
5: Es hat sehr viel Freude bereitet. Das war eines der schönsten Gefühle, die ich erlebt habe in meinem Sportlerleben und ich würde es sehr gerne wieder tun.
0: Doch die Ausgangslage hat sich verändert. Im letzten Jahr war der VfB gegen Drittligist Bielefeld der klare Favorit. Das ist dieses Mal anders.
5: Wir werden aus dem Gefühl heraus, sehr viel gewinnen zu können, agieren. Und das muss uns beflügeln, das muss uns Energie geben, das muss uns befreien. Das war letztes Jahr anders. Da war es rein von der Herangehensweise erstmal gefühlt ein bisschen komplizierter. Auch wenn jetzt natürlich der FC Bayern auf der anderen Seite steht, der natürlich einen vor sehr viele Aufgaben stellt. Aber rein mental, meine ich, ist es einfacher. Das Spiel wird sicher nicht einfach.
0: Als Underdog dürften die Schwaben die Sympathien der neutralen Zuschauer im ausverkauften Olympiastadion auf ihrer Seite haben. Kapitän Atakan Karasor gibt sich jedenfalls selbstbewusst.
6: Wir sind VfB Stuttgart. Wir brauchen uns nicht zu verstecken vor niemandem. Wir wissen, dass eine Mannschaft auf uns zukommt, die unglaublich stark ist, eine Weltmannschaft ist. Aber trotz allem haben wir auch gesehen, dass sie schlagbar sind.
0: Ein Sieg ist den Schwaben gegen die Bayern in dieser Saison aber noch nicht gelungen. Geht es nach Joshua Kimmich, darf das gern so bleiben. Die erste Pokalteilnahme seit 6 Jahren hat für den Rekordmeister einen sehr hohen Stellenwert.
12: Vor allem, wenn man sieht, jetzt in 11 Jahren, wie selten wir denn nur gewinnen konnten, wie lange wir jetzt auch nicht mehr im Finale waren. Deswegen weiß man das schon sehr zu schätzen, dass es ein Pokal ist, den man nicht mal so nebenher gewinnt.
0: Die Bayern müssen in Berlin auf den verletzten Nationaltorhüter Manuel Neuer verzichten. Das Ziel bleibt für Trainer Vincent Kompany dennoch klar.
20: Das bleibt einfach eine historischer Moment, wenn man diese Pokal in die Luft stehen kann. Also diese Erfolgserlebnis möchten wir auch haben diese Saison.
0: Und sollte es klappen, dann darf Kompany den Pokal aber wohl nicht mit nach Hause nehmen. Die Meisterschale vergaß der Trainer zur Feier auf dem Marienplatz in der heimischen Küche. Seine Frau brachte sie noch rechtzeitig vorbei.
12: Ach so, ja stimmt, da gibt's ja was. Den geben wir nicht mehr mit.
0: Sagt Joshua Kimmich, der den DFB-Pokal nur zu gern nach dem Spiel wiedersehen würde, um ihn in den Berliner Nachthimmel zu heben. Doch da hat der VfB Stuttgart noch ein Wörtchen mitzureden.
21: Bei diesem DFB-Pokalfinale gibt's heute übrigens eine Premiere. Zum ersten Mal gibt es das Endspiel in Berlin auch mit einem Kinderkommentator. Der 13 Jahre alte Nachwuchsfußballer Charlie aus Leipzig hat sich unter hunderten Bewerbern durchgesetzt und kommentiert zusammen mit ARD-Kommentator Jan-Ole Behrens das große Finale im Olympiastadion. Das ist ab 19.45 Uhr auf kika.de oder in der Kika-App zu verfolgen. Karin Storelli stellt uns den jungen Kommentator aus Sachsen vor.
23: Gib mir ein S!
26: S!
23: Gib mir ein V!
26: V!
23: Was heißt das?
27: Charlie ist Kapitän der C-Jugend beim SV Liebertwolkwitz. Seit 6 Jahren spielt er hier Fußball und auch außerhalb des Platzes dreht sich bei ihm fast alles um das runde Leder. Logisch, dass die Vorfreude auf das Pokalfinale riesig ist.
28: Ich habe übelst Bock drauf, Ich hab Bock drauf, die Spieler zu sehen, die Spieler was zu fragen, das Spiel zu kommentieren und einfach dabei zu sein, das mal zu erleben in dem großen Stadion.
27: Wenn er nicht selbst auf dem Platz steht, dann kommentiert der 13-Jährige gerne mal die Spiele im Fernsehen mit. Und das mit viel Sachverstand, denn Charlie hat auch schon einen Schiedsrichterschein gemacht. Das hilft ihm, Szenen schnell beurteilen zu können.
28: Es fühlt sich erfreiend an, weil ich was loswerden kann, was ich auf dem Herzen quasi habe und einfach mal meiner Kreativität auch freien Lauf lassen kann und ja, meinem Wissen auch, weil ich in der Grundschule wurde ich früher auch das Fußballlexikon genannt. So.
27: Sein Probekommentar hat beim Kika überzeugt.
28: Fehler Korbos, klasse Ball in die Tiefe von Angelo Stiller für Nick Woltemade. Tor für den VfB Stuttgart und was für eins. Ich wollte schon immer Fußballstar werden. Und ja, wenn das halt nicht klappt, dann versuche ich es vielleicht mal mit dem Kommentator-Ding.
27: Seine Mannschaft drückt Charlie ganz fest die Daumen und freut sich über ihren jetzt doch etwas berühmten Kapitän.
21: Charlie heute als Kommentator im Kika zu hören beim DFB-Pokalfinale. Wir schauen kurz mal nach Hamburg. Da sind wir dann in gut 10 Minuten wieder beim ATP-Tennisfinale. Der Peruaner Buse hatte ja den ersten Satz im Tiebreak gewonnen mit 7-6. Im zweiten liegt er gegen Tommy Paul mit 0-4 hinten. Wie gesagt, in gut 10 Minuten mehr von Ina Kast aus Hamburg.
15: Und damit kommen wir zum Wetter für Thüringen, Sachsen und Sachsen-Anhalt. Im Wetterstudio mein Kollege Renato Bodenburg. Renato, das war ja heute ein ziemlich milder bis warmer Tag. Wie sind denn die Temperaturen derzeit?
4: Sie sind in den Spitzenwerten bei 29 Grad. Diese 29 sind in Sachsen-Anhalt, in Arnstadt-Welbsleben zu finden. Genauer gesagt 29,3 Grad. Und da sind wir schon den gesamten Tag über an der Spitze dort an der Station. Aber auch sonst im Durchschnitt 27 Grad an allen Wetterstationen. Wenn wir es jetzt mal so als Durchschnittswert eben, wie gesagt, nehmen. Wir haben viel, viel Sonnenschein. Es gibt mal ein paar dünne Schleierwolken. Das ist so ein Streifen, der sich von der Altmark über die westliche Börde, den Harz, bis zum Eichsfeld nach Thüringen jetzt im Moment erstreckt. Der zieht so langsam von dort, also von Nordwesten, südöstlich weiter über Mitteldeutschland. Beeinträchtigt jetzt das Wetter überhaupt nicht weiter. Und hier und da, gebietsweise, gibt es mal noch ein paar wenige Quellwolken. Die werden dann später auch immer weniger, weil sie zu den Abendstunden dann in sich zusammenfallen. Jetzt vorrangig im Harz und über den Rennsteig und im Westerzgebirge. Ansonsten blauer Himmel und viel Sonnenschein.
15: Und der morgige Tag, wie sieht denn der aus? Ziehen da mehr Wolken auf? Mit anderen Worten, wird es ein nicht so ungetrübter Tag?
4: Ja, das wird tatsächlich so der Fall sein. Also in der Nacht kommen wir erstmal mit klarem Himmel in die ersten Nachtstunden. In den Frühstunden kommt dann von Norden her schon so ein bisschen Bewölkung mit dazu. Und diese Wolken sind die Vorläufer eines Tiefausläufers, der uns dann morgen im Tagesverlauf überqueren wird. Das klingt ein bisschen spektakulärer, wird es aber nicht so sein. Trotz allem reicht es dafür, dass es mal ein paar dichtere Quellwolken auch im Laufe des Nachmittags geben kann, hier und da, und dort vereinzelt mal ein Schauer oder sich auch mal ein Gewitter lösen kann. Alles in allem aber recht wenig und das Ganze bei Temperaturen im sommerlichen Bereich bis 29 Grad.
15: Renato Bodenburg war das im Wetterstudio. Vielen Dank. Wir blicken auf die kommende halbe Stunde hier bei MDR Aktuell. Unter anderem diese beiden Themen. Seit 7 Jahren ist Volodymyr Zelensky Präsident der Ukraine. Ein neuer Korruptionsfall schadet seiner Reputation und eine neue Folge unserer Serie Tschüss Kohle, Hallo Zukunft. Diesmal geht es um den Energiepark Bad Lauchstädt und die Energieerzeugung von morgen.
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2: Um 16.30 Uhr mit Rio Takeda. Der Halle FC hat den Landespokal von Sachsen-Anhalt gewonnen. Der Regionalligist bezwang im Finale Halberstadt 4:0. Den Thüringer Landespokal gewann Carl Zeiss Jena durch ein 1:0 gegen Meuselwitz. Der sächsische Pokalsieger wird am Finaltag der Amateure zwischen Zwickau und Erzgebirge Aue ermittelt. Das DFB-Pokalfinale in Berlin tragen am Abend Titelverteidiger Stuttgart und Rekordsieger Bayern München aus. Frankreich hat ein Einreiseverbot gegen den israelischen Polizeiminister Itamar Ben-Gvir verhängt. Das teilte Außenminister Jean-Noël Barrot mit. Er begründete den Schritt mit dem Vorgehen Ben-Gvirs gegen Aktivisten der Gaza-Hilfsflotte. Barrot forderte gemeinsam mit Italien Sanktionen auf EU-Ebene. Ein Video hatte zuvor internationale Empörung ausgelöst. Darin ist zu sehen, wie Ben-Gvir pro-palästinensische Aktivisten verhöhnt. Mehrere Länder hatten daraufhin den israelischen Botschafter einbestellt. Die gesetzlichen Krankenkassen warnen vor einem Milliardendefizit in der Pflege. Dem GKV-Spitzenverband zufolge ergibt sich allein in diesem Jahr einschließlich der Schulden gegenüber dem Bund ein Fehlbetrag in Höhe von 4,2 Milliarden Euro. Die Einnahmen in der Pflegeversicherung stiegen zwar um insgesamt knapp 8%, die Ausgaben allerdings um mehr als 9%. Verbandschef Oliver Blatt sagte dem Spiegel, die Politik müsse das Ruder herumreißen, sonst würden die Finanzprobleme im nächsten Jahr unbeherrschbar. Im Fall von mutmaßlich ausgesetzten Kindern in Portugal sitzen die Mutter und ihr Lebensgefährte in Untersuchungshaft. Das hat ein Gericht in der Stadt Setúbal entschieden. Dem Paar aus Frankreich werden schwere Körperverletzungen und Kindesaussetzung vorgeworfen. Die 3 und 5 Jahre alten Brüder waren am Dienstag an einer abgelegenen Landstraße südöstlich von Lissabon entdeckt worden. Medienberichten zufolge sind die Kinder inzwischen in einer Pflegefamilie untergebracht. Nach dem Tod von 2 Safari-Touristen im Kruger-Nationalpark laufen Mordermittlungen. Das hat die südafrikanische Polizei mitgeteilt. Die Opfer hätten schwere Verletzungen gehabt. Es handle sich um einen 71-jährigen Mann und eine Frau, deren Identität noch nicht geklärt sei. Zu den Nationalitäten wurden keine Angaben gemacht. Touristen hatten die Leichen an einem Fluss im Norden des Parks entdeckt. Das waren die Nachrichten. Das Wetter mit den Temperaturen von 16 Uhr, Artern sonnig 29 Grad, Dresden sonnig 26, Eisenach sonnig 27, Erfurt leicht bewölkt 25 Grad, Gardelegen wolkig 28, jeweils sonnig, Hoyerswerda 27, Magdeburg 28 Grad, Neuhaus am Rennweg wolkig 24, Uschat sonnig 27, Plauen sonnig 27, Wernigerode wolkig 26 und Lutherstadt-Wittenberg meldet 27 Grad. Am Abend heiter bis sonnig, dabei vor allem in der Nordhälfte aufgelockert, sonst südostwärts ziehende Bewölkung, trocken 20 bis 26 Grad, in der Nacht größtenteils klar 16 bis 11 Grad, morgen Sonne und Wolken im Verlauf zeitweise stärker bewölkt, örtlich einzelne Schauer, Höchstwerte 22 bis 29 Grad, am Pfingstmontag dann sonnenreich und trocken, weiterhin sehr warm. MDR aktuell Verkehrsdienst, A4 Richtung Dresden in der Abfahrt Wandersleben ein defektes Fahrzeug, A9 Richtung Berlin zwischen Köselitz und Niemegk 4 Kilometer Stau an einer Baustelle plus 15 Minuten und auf der A72 Richtung Hof ist die Abfahrt Treuen wegen eines Feuerwehreinsatzes gesperrt. Geblitzt wird auf der A4 Richtung Dresden zwischen Hermsdorf Ost und Rüdersdorf und auf der A72 Richtung Hof in Höhe Plauen Süd. Soweit der MDR aktuell Verkehrsdienst, die Zeit 16.34 Uhr.
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3: Vor 7 Jahren wurde Volodymyr Selenskyj Präsident der Ukraine. Er trat an mit dem Wahlversprechen, Krieg und Korruption zu beenden. Heute liegt ein Ende des russischen Angriffskrieges in weiter Ferne. Doch Selenskyj tritt außenpolitisch zunehmend selbstbewusster auf. Den ukrainischen Streitkräften gelingt es, russische Angriffe an der Front unter Kontrolle zu bringen. Innenpolitisch aber gibt es auch Kritik. Jüngst gab es erneut einen Korruptionsskandal in seinem unmittelbaren Umfeld. Zwar äußern die Behörden gegen Selenskyj selbst keinen Verdacht, doch die Vorwürfe schmälern das Vertrauen vieler in den Präsidenten. Unsere Korrespondentin in Kiew, Rebecca Barth, berichtet.
7: Eine ausladende Halle, perfekt ausgeleuchtet. Hier präsentiert die Ukraine stolz Waffen aus eigener Produktion. Bodendrohnen, Seedrohnen, Landroboter, sie alle führen laut Beobachtern allmählich zu einer Pattsituation an vielen Frontabschnitten. In nur 4 Jahren habe die Ukraine eine effektive und in jeder Hinsicht beeindruckende Rüstungsindustrie aufgebaut, sagt der ukrainische Präsident in dem von seinem Büro veröffentlichten Video. Eine Rüstungsindustrie, die für neues Selbstbewusstsein sorgt. Zunehmend greift die Ukraine militärische Einrichtungen und Objekte der Ölinfrastruktur tief im russischen Hinterland an. Der Krieg kehrt in seinen Heimathafen zurück. Und das ist ein klares Signal dafür, dass man sich nicht mit der Ukraine anlegen oder einen ungerechten Eroberungskrieg gegen ein anderes Volk führen sollte. 7 Jahre ist Volodymyr Selenskyj nun im Amt, 2 Jahre mehr als die eigentliche Legislaturperiode. Denn wegen des russischen Angriffskriegs sind Wahlen aktuell ausgesetzt, Selenskyj bleibt legitimer Präsident. Und jüngste Umfragen zeigen, 61% der Menschen vertrauen Selenskyj noch immer, auch trotz massiver Korruptionsvorwürfe gegen sein engstes Umfeld, sagt der Journalist Danilo Mokrik vom Kiew Independent. All of his closest political allies and gegen seine engsten politischen Verbündeten und Freunde wie Timur Mindic, Oleksiy Tschernyschow und nun auch Andriy Yermak wurden Verdachtsanzeigen gestellt. Das ist beispiellos. Es ist in der Ukraine noch nie vorgekommen, dass Personen aus dem engsten Umfeld des Präsidenten tatsächlich wegen Straftaten angeklagt wurden. Das ist ein gutes Zeichen, denn es zeigt auch, dass Selenskyj nicht besonders versucht, seine Leute zu schützen. To protect his people. Und es zeigt, so die Meinung vieler in der Ukraine, dass die Ermittlungsbehörden funktionieren, trotz Krieg. Schon im vergangenen Jahr waren Schmiergeldvorwürfe rund um Energoatom, den staatlichen Betreiber ukrainischer Kernkraftwerke, bekannt geworden. Viele Verdächtige sind enge Vertraute von Präsident Selenskyj. Sie sollen zudem Luxuswohnungen außerhalb der ukrainischen Hauptstadt haben bauen lassen, wie aktuelle Ermittlungen der Antikorruptionsbehörden zeigen. Selenskyjs langjähriger Berater Andriy Yermak musste im Zuge der Ermittlungen in Untersuchungshaft. Für den Präsidenten selbst aber seien auch die jüngsten Enthüllungen keine Katastrophe, meint der Politologe Ole Sarkjan.
8: Es wird davon abhängen, wie Selenskyj in dieser Angelegenheit weiter kommuniziert und welche Position er einnimmt. Es ist ein Imageverlust und zweifellos ein politischer Verlust. Der Druck nimmt zu, denn es könnten weitere Ermittlungen und Veröffentlichungen folgen.
7: Gegen den Präsident selbst aber können die Behörden nicht ermitteln. Doch viele Menschen im Land fragen sich, wie viel Volodymyr Selenskyj von den Vorgängen gewusst haben könnte, ob er sich vielleicht sogar selbst bereichert habe. Belege dafür gibt es zum aktuellen Zeitpunkt nicht. Die Antikorruptionsaktivistin Daria Kalinjuk kritisiert Selenskyj scharf. Ich denke, dass Selenskyj in der Hinsicht unaufrichtig ist, dass er dem ukrainischen Volk versprochen hat, das System so zu reformieren, dass es keine Vetternwirtschaft mehr gibt. Das waren sehr große Versprechen, die er aber nicht eingehalten hat. Und doch. Bei aller Kritik sei sie dennoch dankbar, sagt Kalinjuk, denn der ukrainische Präsident sei ein ausgezeichneter Kommunikator und vertrete die Ukraine auf internationaler Bühne. Für die Verteidigungsfähigkeit des Landes seien die kommunikativen Fähigkeiten Volodymyr Selenskyjs sehr wichtig, meint Kalinjuk, und wünscht sich dennoch, dass Europa bei der Korruptionsbekämpfung mehr Druck ausübe, auch auf die Regierung Selenskyj.
15: Informationen waren das von Rebecca Barth. Die Zeit 16.39 Uhr.
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21: Mit Raimo Hinsdorf. Die Chancen der deutschen Eishockey-Nationalmannschaft aus das Viertelfinale bei der WM in der Schweiz sind schon vor dem heutigen Spiel gegen Österreich drastisch gesunken. Lettland besiegte nämlich die USA mit 4:2 und hat sich damit wieder eine hervorragende Ausgangssituation in der Gruppe verschafft. Sollten die Balten ihre letzten Vorrundenspiele gegen die Außenseiter Großbritannien und Ungarn gewinnen, könnten sie vom deutschen Team nicht mehr eingeholt werden, auch wenn die Auswahl des deutschen Eishockey-Bundes in ihren abschließenden Spielen heute gegen Österreich und am Montag gegen Großbritannien siegen sollte. Auf dem Weg zum Sieg ist im Sachsenpokal der Fußballer der FC Erzgebirge Aue, denn er führte gegen Zwickau seit der ersten Hälfte. Die zweite Halbzeit läuft. Erik Bader meldet sich live.
9: 50. Minute, da sind wir aktuell und es gibt die möglicherweise nächste dicke Chance für Erzgebirge Aue, denn sie haben einen weiten Einwurf von der linken Seite. Das ist ein Fall für Malone, der bringt die immer scharf hinein in den 16er, kommt erstmal rausgeköpft. Guttau versucht ihn sich nochmal vorzulegen, aber dann doch erstmal geklärt für Zwickau und das könnte eine Chance sein zum Kontern auf der linken Außenbahn. Da wirbeln die Zwickauer mit zwei anderen Anspielstationen, sind sie unterwegs. Passspiel kommt jetzt sehr gut rüber auf die rechte Seite. Abschluss wird gesucht, aber weit am Kasten vorbei. Dicke Gelegenheit aber für die Gastgeber vom FSV Zwickau, um hier den möglichen Ausgleichstreffer noch zu erzielen. Die geben schon richtig Gas hier direkt mit der ersten Minute. Da hatten sie sich einen Freistoß rausgespielt. Der kam aber zu flach hinein in den gegnerischen 16er. Insofern da noch gar keine Probleme für den Stammkeeper von Aue, Martin Mendel, der jetzt gerade auch den Ball am Fuß hat. Der lässt sich auch Zeit, der wartet da etwas, gab auch eine gute Konterchance für Aue, da haben sie aber dann die Abseitsposition nicht beachtet. Jetzt der hohe Ball von Mendel, zunächst von der Zwickauer Abwehr abgefangen, aber Aue bleibt im Ballbesitz. Gibt es nochmal eine gute Gelegenheit? Weinhauer versucht irgendwie den Ball zu behaupten auf der linken Seite. Zwickau drängelt, Zwickau macht das körperlich, stellt sich rein und erobert sich so den Ball wieder. Aber zur Konterchance reicht das hier in dem Falle nicht ganz oder etwa doch. Geht noch mal mehr. Zwickau versucht über die linke Seite. Schauen wir mal, ob da vielleicht doch noch mal eine gefährliche Situation rauskommt. Aber Aue packt die Grätsche aus. Es gibt die gelbe Karte für Simnica. Und so bleibt es ja also noch beim 0:1 zwischen Zwickau und Aue.
21: Erik Bader, Ihr Reporter dort in Zwickau. Der hallische FC hat sich für die erste Runde des DFB-Pokals qualifiziert. Der Regionalligist behielt im heimischen Londoner Chemiestadion gegen den Oberligisten VfB Germania Halberstadt mit 4:0 die Oberhand und hat nun wie der 1. FC Magdeburg 13 Mal den Landespokal erobert. Halili, Baro und zweimal Wosch hatten Halle schon bis zur 22. Minute zum letztlichen Endresultat geschossen. HFC-Coach Robert Schröder zur starken Anfangsphase seiner Mannschaft.
10: Ja, ich glaube, speziell die Anfangsphase war sensationell. Riesenlob an meine Jungs, wie sie das umgesetzt haben und dann auch bei dem Druck, der ja trotzdem ein Stück auf uns gelastet ist, einfach so befreit und energisch Fußball gespielt haben, das war schon schön anzusehen.
21: Der FC Carl Zeiss Jena hat zum 16. Mal den Landespokal in Thüringen gewonnen. Die Gastgeber bezwangen im heimischen Ernst-Abbe-Sportfeld den Cup-Verteidiger ZFC Meuselwitz mit 1:0 und bescherten Trainer Volkan Uluc und Spieler Justin Schau einen erfolgreichen Abschied. Torschütze für die Jena war Manasseh Eschel. Wie blickt man beim Verlierer aus Meuselwitz auf dieses Endspiel, der Ex-Jena René Eckert?
13: Wir haben in einem Moment nicht gut verteidigt. Und das so kurz vor der Halbzeit ist extrem bitter, weil es war die letzte Aktion. Wir sind da ein bisschen zu passiv außen, kriegen den Querpass nicht verteidigt, sind in der Mitte nicht dran. Das ist ja so ein bisschen das, was sich durch das ganze Jahr schon zieht, dass wir halt immer mal so eine Aktion haben und gar nicht sehen, was das für ein entscheidender Faktor sein kann, weil ich denke auch bis dahin war es recht ausgeglichen mit, ich glaube gerade in der ersten Halbzeit sogar ein, zwei bessere Möglichkeiten für uns. Und ja, zweite Halbzeit haben wir es ja nicht geschafft, irgendwie mal noch den Druck so erhöhen, dass wir da irgendwie nochmal zurückkommen. Ja, ist ärgerlich, weil ich glaube insgesamt war es ein recht ausgeglichenes, umkämpftes Spiel bei schwierigen Bedingungen, aber ja, haben es heute nicht verdient gehabt, der Pokalsieger zu werden.
21: René Eckert vom FC Carl Zeiss Jena und damit, nee, vom ZFC Meuselwitz, Entschuldigung. Und damit kommen wir zum Tennisfinale nach Hamburg. Ignacio Buse hatte so hart gekämpft für seinen Satzgewinn im ersten Satz und dann lag er bei Zeiten mit 0:4 hinten im zweiten Durchgang gegen Tommy Paul. Ina Casta, bei der ist wieder ein bisschen rangekommen, der Peruaner.
14: Ja, er hat sich dann echt wieder gefangen, ist immerhin auf 3:4 vorhin rangekommen. Jetzt gerade hat

0: mit einem Break vorn liegt. Richtig gute Nachrichten gab es ja schon zu Beginn des Tennistages, weil Kevin Krawitz und Tim Pütz zum dritten Mal in dieser Kombination im Doppel dieses Turnier in Hamburg gewinnen konnten. Die haben sich gegen ein französisches Doppel durchgesetzt. Denkbar knapp im Champions Tiebreak im dritten Satz also. Die können aber mit viel Selbstvertrauen jetzt zu den French Open fahren, die ja dann morgen beginnen.
1: Ina Kast vom Tennisfinale Ignacio Buse gegen Tommy Paul.
2: Die Zeit 16.45 Uhr und das ist derzeit das Top-Thema hier in den Nachrichten von MDR Aktuell. Der Hallesche FC hat den Landespokal von Sachsen-Anhalt gewonnen. Der Regionalligist bezwang im Finale Halberstadt mit 4:0. Den Thüringer Landespokal gewann dann Karlsruhe Jena durch ein 1:0 gegen Meuselwitz. Weitere Meldungen jetzt mit Claudia Lenhardt.
3: In Deutschland ist die Zahl der Kriegsdienstverweigerer offenbar deutlich gestiegen. Nach Angaben des Pazifistenverbandes Deutsche Friedensgesellschaft gingen bei der Bundeswehr in den ersten drei Monaten des Jahres knapp 3.500 Anträge ein. Das seien bereits fast so viele wie im gesamten Vorjahr. Nach dem Hauseinsturz in Görlitz mit 3 Toten sind die ersten Haushalte in der Nachbarschaft wieder ans Gasnetz angeschlossen worden. Wie die Stadtwerke mitteilten, werden 9 Häuser jetzt über eine parallel verlaufende Leitung versorgt. Die übrigen betroffenen Gebäude sollen wegen der Räumungsarbeiten erst später wieder angeschlossen werden. In Düsseldorf sind bei einem Unfall mit 2 Straßenbahnen 27 Menschen verletzt worden, 5 von ihnen schwer. Das hat die Feuerwehr mitgeteilt. Die Straßenbahnen seien frontal kollidiert. Warum, müsse noch geklärt werden. Das Wetter am Abend heiter bis sonnig, dazu südostwärts ziehende Wolken und trocken, 20 bis 26 Grad. In der Nacht größtenteils klar, 16 bis 11 Grad. Morgen neben Sonne, im Verlauf zeitweise wolkiger und einzelne Schauer, 22 bis 29 Grad. MDR Aktuell Verkehrsdienst. A4 Richtung Dresden in der Abfahrt Wandersleben steht ein defektes Fahrzeug. A9 Richtung Berlin zwischen Köselitz und Niemeck stockender Verkehr an einer Baustelle. Hier dauert es 10 Minuten länger. Auf der A72 Richtung Hof ist die Abfahrt Treuen wegen eines Feuerwehreinsatzes gesperrt. Soweit der MDR Aktuell Verkehrsdienst. Es ist 16.47 Uhr.
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1: Zunächst wieder mit Raimo Hinsdorf und dem Sport. Gut 3 Stunden sind es ja noch bis zum DFB-Pokalfinale. Der Titelverteidiger der VfB Stuttgart spielt gegen den FC Bayern München, der sich nach dem Meistertitel auch den Pokal und damit das Double holen kann. Das Ganze hier auf der Frequenz, heute live ab 20 Uhr im Infoabend der ARD zu hören und das natürlich in voller Länge oder auch über die Sport im Osten App. Hier im Sport bei MDR Aktuell sind wir jetzt im kleinen Pokalfinale in Sachsen. Der FSV Zwickau gegen den ewigen Rivalen FC Erzgebirge Aue. Beide ja dann in der kommenden Saison auch wieder Gegner in der Regionalliga. Die zweite Halbzeit läuft, liegt immer noch der FC Erzgebirge vorn, Erik. Und was tun die Zwickauer? Reporter hört uns leider nicht. Ich kann Ihnen sagen, dass es immer noch 1:0 steht. Da haben wir ein paar technische Probleme. Dann 16.56 Uhr steht es bei uns im Plan. Die nächsten Live-Andrücke von der Partie Zwickau gegen Erzgebirge Aue. Oliver Ney, bitte.
2: Und wir bleiben beim Sport. Das Schachspiel ist anspruchsvoll, wird aber von vielen als altbacken abgetan, als uncool. In Meuselwitz in Ostthüringen ist Schach dagegen im dortigen Seckendorf-Gymnasium angesagt. Denn das Team der Schule hat die deutsche Schulschachmeisterschaft der Mädchen gewonnen. Zum ersten Mal ging dieser Titel nach Meuselwitz und schon wird für die nächsten Wettkämpfe trainiert. Katrin Welzel hat sich das angesehen.
5: Das Training beginnt nicht am Schachbrett.
6: Wir haben einen König auf A3 und einen Läufer auf C4. Und der Schwarze, der besitzt einen Turm auf Berta 8.
5: Sondern mit Blindschach, mit geschlossenen Augen die Spielzüge im Kopf sehen.
6: Und jetzt soll der Schwarze einen schwarzen Turm einsetzen, damit weiß matt ist.
5: 7 Schülerinnen und Schüler sitzen an Schachtischen. Ihre Finger zeichnen imaginäre Linien.
7: 3 vor, also Turm A5.
5: Genau. Solche Blindschachpartien finden die meisten nicht so toll. Aber Trainer Frank Große schwört darauf.
6: Denn wenn ich eine Schachpartie spiele, unterhalte ich mich ja stundenlang mit meinem Gegner. Bloß ich rede kein Wort. In meinem Kopf unterhalte ich mich mit ihm, ja.
5: Also feilen an Taktik und Spielzügen.

0: auch nach dem Sieg bei der deutschen Schulschachmeisterschaft. Sophia Scheiding, die gerade mitten in den Abiturprüfungen steckt, war Teamleiterin.
1: Und ich habe dort auch Nerven gelassen. Das war sehr nervenaufreibend zwischendurch. Und wir haben uns ja vorher immer einen Matchplan ausgelegt. Und wenn dann halt irgendwo irgendwas nicht passt, dann ist man natürlich selber auch irgendwie nervöser, wenn man dann drüber nachdenkt.
0: Seit Januar trainieren sie intensiver als sonst. Auch jetzt spielen sie an der Magnettafel ihre Partien durch. Schach, der Denksport. Er hilft bei Mathe, macht kreativer, findet Sophia Scheiding.
1: Und vielleicht auch beim Konzentrieren hilft das, weil so eine Schachpartie kann relativ lange gehen. So 4-5 Stunden kann das schon dauern.
0: Im Meuselwitzer Gymnasium gibt's Schach seit 45 Jahren als Arbeitsgemeinschaft. Vom Schachverein betreut ist es seine Nachwuchsschmiede. Getragen natürlich von Eltern und Betreuern. Und deutscher Meister werden ist finanziell nicht leicht. Hätte die Meisterschaft wie geplant in Norddeutschland stattgefunden, wäre die Anreise zu teuer geworden. Aber im nahegelegenen Naumburg passte das. Und Meuselwitz hat nun deutsche Meisterinnen.
2: Und mal sehen, wie die Meuselwitzer über Pfingsten bei den deutschen Einzelmeisterschaften abschneiden. Da sind 800 Teilnehmer aus ganz Deutschland jetzt in Willingen dabei. Die Zeit 16.51 Uhr. Das Frankfurter Städelmuseum verbinden viele mit großen Sonderausstellungen. Rembrandt, Monet, Kirchner, Beckmann zum Beispiel, alle liebevoll in extra gestalteten Räumen präsentiert. Seit dieser Woche zeigt das Städel aber eine völlig andere Art, Kunst zu präsentieren. Denn die Ausstellung Elm Green and Drexit, Stillleben mit Gemüse, hat zeitgenössische Kunst im ganzen Museum verteilt und lädt zu einer Art künstlerischen Schatzsuche ein. Yvonne Koch weiß mehr.
3: Man traut manchmal den eigenen Augen nicht. Mitten im Städelmuseum gibt es ein Nobelrestaurant. Runde Tische, geschmackvoll eingedeckt, gedämmtes Licht, alles sehr elegant, aber leer. Bis auf einen Tisch in der Ecke, an dem eine junge Frau sitzt. Sie hat ein Handy in der Hand und scheint in einem FaceTime-Gespräch mit dem lebhaft erzählenden Gesprächspartner vertieft zu sein. Aber irgendetwas stimmt nicht an dieser Szenerie, an der jungen Frau.
4: Das ist eine hyperrealistische Figur. Also die Person gibt es so wirklich. Die wurde mit Silikon abgeformt und dann nachgestellt.
3: Und Städel-Kuratorin Svenja Grosser erklärt auch gleich den psychologischen Effekt hinter dieser irritierenden Figur.
4: Man nennt den Effekt Uncanny Valley. Das bedeutet, wenn die Augen zum Beispiel nicht zwinkern, dann kriegt man dieses beklemmende Gefühl.
3: The Cloud haben die Künstler Michael Elmgren und Inga Draxet diese Installation von einem Nobelrestaurant genannt, die mit Illusion und Realität spielt. Und dieses Spiel zieht das dänisch-norwegische Künstlerduo bewusst durch das ganze Haus, verrät Elmgren.
5: Man könnte also sagen, dass wir wie ein freundliches Virus sind, das sich durch das gesamte Museum verbreitet.
3: In allen Sammlungsbereichen, sogar im Städelgarten bis hin zum Liebighaus finden sich die Kunstwerke, aber eben nicht überall. Man muss manchmal ein bisschen suchen, aber auch das ist gewollt, versichert Inga Draxet.
6: Es ist ein bisschen wie eine Schatzsuche. Wir mögen das, den Leuten so eine kleine Überraschung mitzugeben.
3: Natürlich sind die Kunstwerke trotzdem nicht willkürlich im Städel verteilt, betont Kuratorin Svenja Grosser.
4: Also die Ausstellung Elm Green and Draxet, Stillleben mit Gemüse, ist eine interventive Ausstellung. Und wir haben die beiden dazu eingeladen, mit der Sammlung in einen Dialog zu gehen.
3: Sehr anschaulich sieht man das Resultat, wenn man die Treppe zum Bereich Alte Meister hochgeht. Die Statue eines jungen Mannes steht da, barfuß, oberkörperfrei und nur mit Badeshorts bekleidet.
4: Er betrachtet mit einer Kamera unseren großen Marc Chagall, den wir hier im Treppenhaus hängen haben. Und das ist ein Spiel, was die beiden häufig machen. Wir betrachten jetzt das Kunstwerk von Elm Green and Drexet, das wiederum ein Werk aus unserer Sammlung betrachtet, wodurch wir uns auch unserer Rolle als Museumsbesucher und letztlich Beobachter von Kunst deutlicher bewusst werden.
3: Überhaupt lohnt es sich, alle Objekte genau anzuschauen. In der Installation Garden of Eden, die ein verlassenes Großraumbüro zeigt, haben die Künstler zum Beispiel spezielle Frankfurt-Bezüge eingebaut.
6: Wir sind durch Frankfurt gegangen und haben kleine Objekte gefunden, die auf den leeren Arbeitsplätzen ausgelegt sind. So können Sie sich verschiedene Personen vorstellen, die an diesen Plätzen gearbeitet haben.
3: Die Stillleben im Städel haben es Elmgren und Draxet offenbar besonders angetan. Neben dem Ölbild des Malers Chardin, das ein totes Rebhuhn zeigt, hat das Künstlerduo zum Beispiel leicht nach unten versetzt ihr eigenes Stillleben gesetzt.
4: Und sind zwei kindliche Hände, die an der Wand angebracht sind, aus der Wand herauskommen und die halten einen kleinen Dompfaff in den Händen. Und wenn man genau hinguckt, dann sieht man, dass dieser Dompfaff noch zart atmet.
3: Und bewusst deutet nichts darauf hin, wie das bei diesem Kunstobjekt möglich ist. Man merkt es der Ausstellung an, dass es den Künstlern Elmgren und Draxet Spaß gemacht hat, ihre Kunst im Städelmuseum zu inszenieren.
5: Das Museum ist unsere Leinwand. Wir spielen mit dem Museum, mit seiner DNA, mit seiner Geschichte. Die Kunstwerke sind Teil der Farbpalette.
3: Und Inga Draxet betont, dass Humor dabei eine große Rolle spielt.
6: Humor ist für uns eine Art Kommunikation. Man kann durch Humor auch über ernstere Dinge sprechen. Unser Humor ist kein Schenkelklopfer-Humor. Es ist eher ein absurder Humor in der Tradition von Samuel Beckett.
3: Es ist eine ungewöhnliche Ausstellung, auf die sich das Städelmuseum eingelassen hat. Ohne Erklärtafeln, ohne vorgegebene Wege. Deshalb sollte man am besten dem Rat von Michael Elmgren folgen.
7: Please come and get lost.
3: Einfach kommen und sich darin verlieren.
2: Ein Bericht war das von Yvonne Koch. Von der Kunst nun zum Sport und Raimo Hinsdorf.
8: Ja, nix da mit Stillleben. Es geht dramatisch zu in den meisten Landespokalwettbewerben. Erst recht, wenn die Mannschaften, die Finalisten, sportlich vom Leistungsniveau nicht so weit auseinander scheinen. Der FC Erzgebirge Aue, ja in dieser Saison abgestiegen aus der dritten, wird den FSV Zwickau auch in den Punktspielen wieder treffen in der Regionalliga Nordost. Heute trifft man sich im Sachsenpokalfinale. Noch führen die Erzgebirger. Wie ernsthaft arbeitet denn der FSV Zwickau am Ausgleich? Erik Bader.
9: Sehr, das kann man ganz klar sagen. Also die ackern und nähren und machen und tun, geben sich hier richtig Mühe. Allerdings so richtig fruchten will es noch nicht. Deswegen gibt es jetzt auch zwei frische Kräfte in Form von Möbius und auch Martens. Also die wollen hier voll auf die Offensive gehen. Nico Schmidt, der Trainer vom FSV Zwickau, der peitscht seine Mannschaft seit Wiederanpfiffe dieser zweiten Hälfte immer wieder nach vorn. Jetzt gibt es gerade mit diesem Wechsel auch eine kurze Trinkpause für beide Mannschaften. Die ganz großen Kracherabschlüsse, die gab es noch nicht zu erleben in dieser zweiten Halbzeit. Aber der FSV Zwickau, der drängt und drückt. Ich glaube, so weit kann man es formulieren. Andererseits, Erzgebirge Aue lässt sich auch ein bisschen stärker jetzt nach hinten fallen, lässt also Zwickau viel laufen, dreschen die Bälle dann noch einfach mal wieder zurück, pfeffern die regelrecht in die gegnerische Hälfte zurück, ohne selbst ein Anzeichen zu machen, so richtig mal einen flotten Angriff aufzuziehen. Es gab mal ein, zwei Kontersituationen, das schon. Marcel Beermann mit einem starken Antritt und einem Abschluss, der allerdings auch nicht wirklich gefährlich für den Keeper vom FSV Zwickau, Lukas Simon. Insofern also ist bis hierhin der Druck aufs Auertor wesentlich größer in Halbzeit 2. Aber ich glaube, Erzgebirge Aue macht das auch mit Kalkül. Noch steht's 0:1.
8: Das Fußball-Landespokalfinale in Sachsen. Nach den 17 Uhr Nachrichten sind wir wieder live bei unserem Reporter Erik Bader.
2: Und wir kommen zum Wetter für Thüringen, Sachsen und Sachsen-Anhalt zusammen mit Renato Bodenburg im MDR Aktuell Wetterstudio. Renato, entspanntes, schönes Wetter überall. Wie sieht's aus?
10: Genau, also so kann man es wirklich überall empfinden oder so ist es auch überall, auch wenn es nicht überall so einen blanken Himmel gibt. Denn vor allem in Sachsen gibt es relativ wenige Wolken, da ist es oftmals bei dem blauen Himmel. Ansonsten haben wir in Thüringen über dem Rennsteig und bis ins Thüringer Becken Quellwolken. In Sachsen-Anhalt gibt es da auch einige, ausgehend vom Harz bis ins Mansfelder Land. Und dazu dann noch von der Altmark über die Börde und den Harz bis nach Thüringen ins Eichsfeld, in Südharz hinein und jetzt auch den Wartburgkreis. So ein paar Schleierwolken, das ist so ein Streifen, der sich langsam über Mitteldeutschland südostwärts weiter bewegen wird.
2: Das klingt dazu, als wenn sich der Himmel ein wenig eintrübt. Sind Niederschläge zu erwarten?
10: Da ist erstmal nichts jetzt in Sicht. Also das, was jetzt an Wolken durchzieht, zum einen die Quellwolken, die werden weiter in sich zusammenfallen und diese Schleierwolken, die ziehen dann später auch raus, sodass wir also in die Nacht meist mit klarem Himmel dann reingehen. Die Temperaturen dann dazu 16 bis 11 Grad und ich habe es nochmal geschaut, weil einige ja vielleicht den Abend auch länger draußen verbringen wollen. Also Temperaturen so um 1-2 Uhr sogar noch in den Städten bis 18 Grad. Also es geht nur sehr langsam dann nach unten. Und dann kommen ein paar Wolken mit dazu. Morgen haben wir dann leichte Bewölkung mit dabei, neben dem Sonnenschein. Nachmittags aber mal etwas vermehrt auch die Quellwolken, die dann wieder mal mit einer Rolle spielen. Und da kann es ganz vereinzelt mal einen Schauer oder auch ein einzelnes Gewitter geben. Das wird aber sehr wenig auftreten. Von daher ist im Grunde der Niederschlag in der Form nicht wirklich das Thema. Und danach wird es dann auch schon wieder trockener durch die nächsten Tage gehen und es bleibt weiter sommerlich warm.
2: Das wollte ich gerade fragen. Die Temperaturen steigen also von 18 Grad wieder an.
10: Genau, bleibt dann bei 30 Grad in den Spitzenwerten.
2: Renato Bodenburg war das im MDR Aktuell Wetterstudio. Vielen Dank. Wir schauen auf die kommende halbe Stunde unter anderem mit diesen Themen. Zum Geburtstag des Grundgesetzes wird zum ersten Mal der Ehrentag gefeiert. Der Bundespräsident will damit alle Ehrenamtlichen würdigen. Außerdem der Finaltag der Amateure. In den Bundesländern werden die Landespokale im Fußball ausgespielt. Wir berichten aus Sachsen, Sachsen-Anhalt und Thüringen.
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12: Um 17 Uhr mit Claudia Leonard. Der ADAC erhöht zum ersten Mal seit 6 Jahren seine Beiträge. Das haben die Delegierten bei der Hauptversammlung in Speyer beschlossen. Demnach müssen Mitglieder je nach Art ihrer Verträge zwischen 10 und 35 Euro im Jahr mehr zahlen. Der Automobilclub begründete den Schritt mit gestiegenen Kosten. Das Geschäftsjahr 2025 sei deshalb mit einem Verlust von 17 Millionen Euro abgeschlossen worden. Der ADAC hat 22,7 Millionen Mitglieder. Im Iran-Krieg unternimmt Pakistan neue Verhandlungsbemühungen. Wie iranische Staatsmedien melden, traf sich der pakistanische Armeechef Asim Munir in Teheran mit dem iranischen Parlamentspräsidenten Mohammad Bagheer Ghalibaf. Bereits gestern gab es Gespräche mit dem Außenminister Abbas Araghchi. Details wurden nicht bekannt. Berichten zufolge erwägt US-Präsident Donald Trump neue Angriffe auf den Iran. Ghalibaf warnte Trump mit scharfen Worten davor und beteuert, den diplomatischen Weg weiter zu verfolgen. In Dänemark soll die geschäftsführende Ministerpräsidentin Mette Frederiksen erneut versuchen, eine neue Regierung zu bilden. Das hat König Frederik entschieden. Zuvor waren die Gespräche der Mitte-Rechts-Parteien ergebnislos geblieben. Die Entscheidung gibt Frederiksen die Chance, sich eine dritte Amtszeit zu sichern. Ihre Sozialdemokraten sind trotz Wahlverlusten weiterhin stärkste Kraft im Land. Der erste Anlauf zur Koalitionsbildung war Anfang Mai jedoch gescheitert. Altkanzler Olaf Scholz hat offenbar einen neuen Job. Wie der Tagesspiegel schreibt, soll der SPD-Politiker die Leitung der geplanten Nord-Süd-Kommission übernehmen. Das Gremium soll sich um Beziehungen zu den Entwicklungs- und Schwellenländern kümmern. Das Entwicklungsministerium bestätigte die Personalie nicht und erklärte, Abstimmungen innerhalb der Bundesregierung liefen noch. Die Kommission solle noch in diesem Quartal einberufen werden. Dazu werde es einen Kabinettsbeschluss geben. Der hallische FC hat den Landespokal von Sachsen-Anhalt gewonnen. Der Regionalligist bezwang im Finale Halberstadt 4:0. Den Thüringer Landespokal gewann Carl Zeiss Jena durch ein 1:0 gegen Meuselwitz. Der sächsische Pokalsieger wird am Finaltag der Amateure zwischen Zwickau und Erzgebirge Aue ermittelt. Das DFB-Pokalfinale in Berlin tragen am Abend Titelverteidiger Stuttgart und Rekordsieger Bayern München aus. Das waren die Nachrichten. Das Wetter mit den Temperaturen um 16 Uhr. Auf dem Brocken 19 Grad, Chemnitz wolkenlos 25, Dresden wolkenlos 26, Eisenach wolkenlos 27 Grad, Erfurt leicht bewölkt 26, Fichtelberg wolkenlos 20, Gera 26, Görlitz wolkenlos 25, Halle und Leipzig jeweils wolkenlos 27 Grad, Magdeburg wolkenlos 28 und Meiningen wolkig 27 Grad. Am Abend heiter bis sonnig, dabei vor allem in der Nordhälfte aufgelockert, sonst südostwärts ziehende Bewölkung, trocken 20 bis 26 Grad. In der Nacht zunächst meist klar, später von Norden wieder Wolken, dabei trocken, Tiefstwerte 16 bis 11 Grad. Morgen Sonne und Wolken, im Verlauf zeitweise stärker bewölkt und örtlich einzelne Schauer, Höchstwerte 22 bis 29 Grad. Am Pfingstmontag sonnenreich und trocken und weiterhin sehr warm. MDR Verkehrsdienst. A4 Richtung Dresden in der Abfahrt Wandersleben steht ein defektes Fahrzeug. A9 Richtung Berlin zwischen Köselitz und Niemeck stockender Verkehr an einer Baustelle. Hier brauchen Sie 10 Minuten länger. Soweit der MDR Verkehrsdienst. Es ist 17.04 Uhr.
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2: Im Studio Oliver Ney und der Sport beherrscht natürlich heute den Nachmittag. Die Fußballsaison im Vereinsfußball, die geht so langsam dem Ende entgegen, unter anderem mit den ganzen Pokalwettbewerben. Und damit gebe ich auch ab und weiter an meinen Kollegen Raimo Hinsdorf.
13: Ja.
8: Ja, der Höhepunkt heute Abend wird natürlich das DFB-Pokalfinale im Berliner Olympiastadion sein. Der Pokalverteidiger der VfB Stuttgart trifft auf den alten und neuen deutschen Meister, auf den FC Bayern München, der ja auch der Rekordpokalgewinner im DFB ist und sich heute das Double holen kann. Davor gibt's den Finaltag der Amateure mit den Finals, die, über die wir schon ausführlich berichtet haben, in Thüringen und Sachsen-Anhalt mit den Favoritensiegen aus Jena und Halle. Und leichter Favorit zumindest ist der bisher klassenhöhere FC Erzgebirge Aue im Sachsen-Pokalfinale zu Gast beim FSV Zwickau. Ja, wie nah ist denn der FSV am Ausgleich, Erik Bader?
9: Naja, also im Verlauf der zweiten Halbzeit waren sie schon relativ nah, haben zumindest sehr viel investiert, auf frische Kräfte gebracht. Jetzt ein bisschen natürlich die Energie aufgebraucht. Es gibt einen Einwurf von Aue, aber auch diese Aktion kann auch nicht genutzt werden. Collins mal jetzt aus der Distanz, aber viel zu harmlos dieser Schuss. Der geht sonst wohin, bloß nicht in Richtung Zwickauer Tor. Also man merkt, dass Zwickau einiges an Körnern jetzt schon verbraucht hat. Aue hat jetzt ebenfalls mal frische Kräfte gebracht, hat gewechselt. Aber so die ganz großen nächsten Tore, Chancen, die waren in den letzten Minuten tatsächlich eher Mangelware. Und so rennt Zwickau eher diesem Führungstreffer, dieser schmalen Führung von Aue weiterhin hinterher.
8: Erik Bader, Ihr Reporter. In wenigen Minuten gibt es noch eine kurze Einblendung und dann gegen 17.20 Uhr die Schlussphase dieser Partie in Zwickau. Weiter geht's hier bei MDR aktuell mit Oliver Ney.
2: Die Zeit jetzt 17.06 Uhr. Deutsche und Tschechen haben gemeinsam der Opfer der Vertreibung nach dem Zweiten Weltkrieg gedacht. Rund 1300 Menschen nahmen in Brünn an einem Versöhnungsmarsch teil, der am Ort eines Massengrabes rund 25 Kilometer südlich von Brünn begann. Die Gräber, an denen wir heute symbolisch stehen, sind Zeugen tiefen Leids, sagt der aus Deutschland angereiste Bundesinnenminister Alexander Dobrindt. Irene Essmann berichtet.
13: Es gehe nicht darum, Schuld gegeneinander aufzurechnen oder geschichtliche Zusammenhänge zu relativieren, so Dobrindt vor mehreren tausend Menschen in Porelice, zu Deutsch Porlitz, südlich von Brünn. An dem Ort, durch den der Brünner Todesmarsch führte, bei dem tausende deutsche Frauen, Männer und Kinder nach dem Zweiten Weltkrieg im Zuge der Vertreibung aus Mähren zu Tode kamen. Der CSU-Politiker reagierte damit indirekt auf die Erklärung der Regierungsfraktionen im tschechischen Parlament, die sich ausdrücklich gegen einen Sudetendeutschen Tag in Brünn gestellt hatten. Dobrindt beschwor in seiner Rede dagegen die gemeinsame europäische Identität und dankte den Initiativen in Tschechien, die sich für Versöhnung einsetzten.
14: Ich bin dankbar, dass wir füreinander einstehen, als Nachbarn, als Partner, als Freunde. Die europäische Freundschaft ist das Bollwerk gegen jeden neuen Nationalismus.
13: Bernd Posselt, Bundesvorsitzender der Sudetendeutschen Landsmannschaft, sagte unter großem Applaus, die Zukunft gehöre den Mutigen und Friedlichen, nicht den, Zitat, Idioten. Begleitet wurde das Gedenken von kleineren Protesten. Die Gegner des Sudetendeutschen Treffens auf tschechischem Boden hielten Transparente in die Höhe. Ihre Botschaft, wir vergessen nicht, die Sudetendeutschen seien die Nachfahren der Nationalsozialisten. Das Motto des 76. Sudetendeutschen Tages an diesem Wochenende lautet, alles ist Begegnung. Morgen wird Bayerns Ministerpräsident Markus Söder in Brünn erwartet.
2: Irene Essmann. Nach dem umstrittenen Vorgehen gegen Gaza-Aktivisten untersagt Frankreich dem rechtsextremen israelischen Sicherheitsminister Ben-Gvir die Einreise. Das teilte Frankreichs Außenminister Barrot mit. Gleichzeitig forderte er EU-Sanktionen gegen Ben-Gvir. Eine Gaza-Hilfsflotte war in der vergangenen Woche von der Türkei in Richtung Gazastreifen aufgebrochen und von den israelischen Streitkräften gestoppt worden. Die mehr als 400 Aktivisten wurden festgesetzt und nach Israel gebracht. Sven Weingärtner berichtet.
15: Barrot begründete den Schritt mit Ben-Gvirs unbeschreiblichen Handlungen gegenüber französischen und europäischen Bürgern, die Teil einer Gaza-Hilfsflotte gewesen sind. Ein erniedrigendes Video hatte zuvor für Empörung gesorgt. Darauf zu sehen sind gefangen genommene Aktivisten, gefesselt und auf Knien, während der Minister eine israelische Flagge schwenkt. Das Video löste international eine Welle der Entrüstung aus. Neben Frankreich äußerten Deutschland, Italien und Spanien sowie die EU und die USA scharfe Kritik. Mehrere Staaten bestellten ihre israelischen Botschafter ein.
2: Sven Weingärtner. Bundesaußenminister Johann Wadepohl sieht die NATO in einem guten Zustand. Trotz immer wieder irritierender Äußerungen aus Washington seien die USA weiter ein verlässlicher Partner, so der Außenpolitiker. Im Juli beim nächsten NATO-Gipfel werde man sich über eine gemeinsame Zukunft des Bündnisses verständigen. Die Staats- und Regierungschefs der NATO kommen in etwa 6 Wochen in der Türkei zu ihrem Gipfel zusammen. Jonas Valentin Weber berichtet.
16: Das Verteidigungsbündnis sei größer und stärker als je zuvor, so Wadepohl mit Blick darauf, dass Schweden und Finnland der NATO erst vor kurzem beigetreten sind. Er begrüßte auch die Ankündigung von US-Präsident Trump, 5000 Soldaten nach Polen zu verlegen. Gerade mit Blick auf Russland sei es wichtig, dass die NATO im Osten Präsenz zeige. Zugleich bereiten sich die Europäer laut Wadepohl darauf vor, bei möglichen Gesprächen mit Russland eine größere Rolle zu spielen. Die russischen Verluste im Ukraine-Krieg seien riesig. Deshalb wachse auch in Moskau die Bereitschaft zu verhandeln. Wadepohl hatte sich erst kurz zuvor mit seinen NATO-Kollegen im schwedischen Helsingborg getroffen.
2: Papst Leo XIV. Hat bei einem Besuch in der Stadt Acerra ein entschiedenes Vorgehen gegen Umweltzerstörung durch organisierte Kriminalität gefordert. Acerra liegt in Kampanien, in einer Region, die gezeichnet ist durch die Verbrennung von Giftmüll durch die Mafia. Der Ursprung dieser Umweltverbrechen geht in die 1990er Jahre zurück. Der Europäische Gerichtshof für Menschenrechte verurteilte Italien im Januar 2025, weil es das Leben seiner Bürger in Kampanien nicht geschützt habe. Anna Giordano berichtet.
17: Es ist ein Besuch mit Symbolkraft, ein Zeichen gegen Umweltkriminalität und das organisierte Verbrechen. In der Kathedrale von Acerra sagte der Papst, er sei gekommen, um die Tränen derjenigen aufzusammeln, die ihre Lieben verloren haben, getötet durch Umweltverschmutzung, die von skrupellosen Organisationen verursacht worden sei und die viel zu lange ungestraft blieb. Auch traf sich Leo XIV. In der Kathedrale mit betroffenen Familien, wechselte einige Worte mit ihnen. Auf der Piazza der Stadt wurde er anschließend von tausenden Gläubigen mit Jubelrufen begrüßt und hielt eine weitere Rede, in der er die Menschen aufrief, nicht in Resignation zu verharren, das sei nur der Nährboden für neue Illegalität. Stattdessen sollten sie Verantwortung übernehmen. Zugleich kritisierte er ein Wirtschaftsmodell, das nur Wachstum und Geld nacheifere, dabei aber Abfall, Verschwendung und Gift hinterlasse. Wörtlich sagte der Papst, lernen wir also auf andere Weise reich zu sein, aufmerksamer für Beziehungen, entschlossener im Einsatz für das Gemeinwohl.
2: Anna Giordano. Ohne Ehrenamt läuft wenig bei uns in Deutschland, vor allem auf lokaler und regionaler Ebene. Viele packen an und halten so den Laden zusammen. In diesem Jahr wird das Wirken von Ehrenamtlichen zum ersten Mal in ganz Deutschland mit dem sogenannten Ehrentag gewürdigt, den Bundespräsident Frank-Walter Steinmeier ins Leben gerufen hat. Heute am Geburtstag des Grundgesetzes. Der Hintergrund? Demokratie lebt von Menschen, die mitmachen. Deshalb gab es heute auch in Mitteldeutschland viele Aktionen zum Anpacken und zur Würdigung des Ehrenamtes. Lea Hein war für uns im Erfurter Nordpark dabei.
18: 10 Uhr, Treffen vor dem Erfurter Nordbad. Aber es geht heute nicht ins Wasser, es ist Müllsammeln angesagt. Magdalena ist mit ihrer Familie hier. Bei dem guten Wetter hätte sie auch nichts gegen eine Abkühlung gehabt.
19: Ich würde schon sagen, es ist besser im Schwimmer zu sein, aber ist ja auch schön, wenn die Stadt dann mal sauber ist.
18: Also geht es los mit Handschuhen, Müllsäcken und Abfallgreifern. Die rund 80 Freiwilligen, die gekommen sind, laufen in 3 Gruppen durch den Park. An der Spitze der einen Gruppe Sandra Nährlich von der Erfurter Engagementagentur. Kurz Erna.
20: Der Ehrentag zeigt ja nochmal, wie wichtig uns auch die Demokratie ist, dass wir dankbar dafür sein können, dass wir ein Grundgesetz haben, was uns viel Freiheiten verschafft und uns nicht begrenzt.
18: Die Erna ist ein Projekt der Bürgerstiftung Erfurt, die die Aufräumaktion organisiert hat. Heute dabei sind vor allem Menschen, die ein Ehrenamt haben und gern noch mehr tun wollen. Emily zum Beispiel.
21: Mich regt der Müll oft auf und ich habe das Gefühl, jetzt kann ich was tun und fühle mich auch einfach besser. Einfach so ein kleiner Selbstwertpush irgendwie, auf eine gute Art und Weise.
18: Vor allem Zigarettenstummel liegen viele rum, besonders neben Bänken. Es geht aber nicht nur ums Müllsammeln, sagt Sandra Nährlich.
20: Jeder kann mitmachen, egal wo er in Erfurt lebt, wo er herkommt, ob er ein Mensch mit Migrationshintergrund ist, ob es ein Kind ist. Jeder kann sich beteiligen, wir haben Spaß, wir kommen in Kontakt, wir reden miteinander. Ne? Und es findet ja noch ein kleines Fest statt, was auch die Menschen zusammen.
18: In der Lutherkirche können alle Helfer nach 2 Stunden ihre vollen Müllbeutel gegen Getränke und Kuchen tauschen. Und wer bis eben noch fremd war, sitzt jetzt zusammen an einem Tisch.
2: Ein Bericht war das von Lea Hein. Und hier geht es weiter mit dem Sport und Raimo Hinsdorf.
8: Ja, und jenen Vereinen, die heute die Finals in den Landespokalwettbewerben bestreiten, geht's ja auch viel übers Ehrenamt. Beim FC Erzgebirge Aue war das in den letzten Jahren nicht so sehr der Fall, denn die Baranier im Bereich des Profifußballs sind jetzt aber aus der dritten Liga abgestiegen, treffen heute auf den FSV Zwickau und Aue entschädigt sich bislang so ein bisschen für die Saison. Wie ernsthaft arbeitet Zwickau noch am Ausgleich, Erik Bader?
9: Zwickau versucht jetzt einiges nochmal möglich zu machen, haben mit Marc-Philipp Zimmermann einen, den sie hier als Fußballgott verehren, der knipsen kann, gerade eben per Kopf über die Latte drüber. Eine gute Gelegenheit für Zwickau. Aue ist nicht mehr ganz so offensiv gefährlich unterwegs, nimmt jetzt auch viel Zeit von der Uhr runter. Jamilo Collins wird jetzt ausgewechselt, da gab es ein Aneinandergeraten im 16er und deswegen die Fans aufgebracht, die wären zappelig hier und Zwickau muss jetzt nochmal alles nach vorne werfen. Sie versuchen es, aber noch rennen sie hier in der Schlussphase dem Führungstreffer von Aue hinterher.
8: Erik Bader, Ihr Reporter in Zwickau in 6-7 Minuten, dann die Schlussphase dieser Partie bei uns in der Sportviertelstunde hier bei MDR Aktuell.
2: Die Zeit, 17.15 Uhr und das ist derzeit das Topthema hier in den Nachrichten von MDR Aktuell. Der ADAC erhöht zum ersten Mal seit 6 Jahren seine Beiträge. Je nach Vertrag können es sich dabei um 10 bis 35 Euro im Jahr handeln. Weitere Meldungen jetzt mit Claudia Leonhardt.
12: Wegen eines Böschungsbrandes im brandenburgischen Trebin ist die Bahnstrecke zwischen Berlin und Leipzig gesperrt. Wie die Deutsche Bahn mitteilte, werden die Fernzüge umgeleitet und verspäten sich um etwa eine halbe Stunde. Vereinzelt gäbe es auch Ausfälle. In der spanischen Hauptstadt Madrid haben zehntausende Menschen gegen Ministerpräsident Pedro Sánchez und seine Regierung protestiert. Die Organisatoren sprachen von 80.000 Teilnehmern, die Polizei von etwa 40.000. Hintergrund sind mehrere Korruptionsskandale, die linke Regierung belasten. In vielen Teilen Sachsens fehlen Ärzte. Das hat eine linken Anfrage im Landtag ergeben. Laut Gesundheitsministerium gibt es vor allem im Osten und Südosten des Freistaats Lücken. Hausärzte fehlen unter anderem in Annaberg-Buchholz, Aue, Döbeln, Reichenbach, Zwickau und Torgau. Auch Fachärzte sind in vielen Regionen rar. Das Wetter am Abend heiter bis sonnig, dazu südostwärts ziehende Wolken und trocken, 20 bis 26 Grad. In der Nacht größtenteils klar, 16 bis 11 Grad. Morgen Sonne, im Verlauf zeitweise wolkiger und einzelne Schauer, 22 bis 29 Grad. MDR Aktuell Verkehrsdienst. A4 Richtung Dresden in der Abfahrt Wandersleben steht ein defektes Fahrzeug. A4 Frankfurt Richtung Dresden zwischen Jena Zentrum und Stadtroda steht ein defekter LKW auf der rechten Fahrspur. A9 Richtung Berlin zwischen Köselitz und Niemeck stockender Verkehr an einer Baustelle. Hier dauert es 10 Minuten länger. Soweit der MDR Aktuell Verkehrsdienst. Es ist 17.17 Uhr.
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0: So, ich gebe gleich nochmal ein 30er Schneidekommando für den MDR.
8: Im Studio Raimo Hinsdorf, noch gut 2 Stunden und 40 Minuten bis zum DFB-Pokalfinale im Berliner Olympiastadion. VfB Stuttgart gegen den FC Bayern München, das gibt's in voller Länge live, sowohl in der Sport im Osten App als auch hier auf der Frequenz, dann im ARD-Infoabend. Und wir berichten in den nächsten Minuten über die Finals in den Landespokalwettbewerben hier in der Region, sind aber jetzt erst einmal beim Tennis. Ignacio Buse, ein Peruaner mit deutschen Wurzeln, gegen Tommy Paul aus den USA heißt das Finale beim ATP-Turnier am Hamburger Roten Baum. Der Peruaner hat den ersten Satz im Tiebreak gewonnen, der Amerikaner Tommy Paul den zweiten mit 6-4 und mittlerweile liegt der Südamerikaner im dritten Satz wieder klar vorn. Ina Kasten meldet sich live.
1: Jetzt spielt der Außenseiter aus Peru, Ignacio Buse, wieder so, wie er es im ersten Satz so toll getan hat. Er führt im dritten entscheidenden Satz gegen den Favoriten Tommy Paul mittlerweile mit 3-0, ist also mit einem Break vorn. Über 2,5 Stunden wird hier schon gespielt im Finale am Hamburger Roten Baum und dieses Match ist so ein klassisches Achterbahnfahrt-Match. Den ersten Satz Platz hatte Buße in einer Stunde 13 Minuten für sich entscheiden können. Im Tiebreak denkbar knapp. Dann war er völlig von der Rolle im zweiten Satz, lag da schnell mit 0-4 hinten. Vielleicht auch die Nervosität, denn er hat noch nie zuvor ein Finale bei einem so großen Turnier gespielt. Tommy Paul, der US-Amerikaner, konnte den zweiten Satz mit 6-4 gewinnen. Und jetzt also wieder ist er oben auf, der 22-jährige Peruaner im dritten Satz. Tommy Paul hat jetzt gerade Aufschlag, führt da mit 30-0 in seinem Aufschlagspiel. Aber ich glaube, das ist auch so ein bisschen beeindruckt, wie dieser Peruaner jetzt doch wieder zurückgekommen ist, nachdem er den zweiten Satz eben verloren hat. Ignacio Buse steht nun ganz weit hinter der Grundlinie, 4-5 Meter, erwartet den Aufschlag von Tommy Paul, bringt es mit einer schönen Vorhand zurück, ist da jetzt aber in der Defensive, aber hat gut gekontert mit einem Rückhandslice, versucht jetzt wieder mutig zu spielen, aber diese Vorhand Inside Out, das wird nicht belohnt, bisschen zu tief angesetzt, deshalb landet der Ball im Netz. Tommy Paul kann also gleich auf 1-3 verkürzen, aber ich habe es gesagt, Ignacio Buse liegt mit einem Break vorne. Er hat diesen größten Erfolg seiner Karriere jetzt nachher selbst auf dem Schläger. Er muss es nur nach Hause bringen, dieses Match. Ist aber einfacher gesagt als getan.
8: Ina Kast, unsere Reporterin beim Tennis in Hamburg. Der Hallesche FC ist zum 4. Mal in Serie und zum insgesamt 13. Mal FSA-Pokalsieger. Der Regionalliga Vierter ließ heute dem Oberligisten VfB Germania Halberstadt im Endspiel in Sachsen-Anhalt nicht den Hauch einer Chance. Halle gewann mit 4-0. Jan Günther mit den Fakten und Reaktionen zu diesem Finale.
4: Vor 2 Jahren gewann Halle gegen Halberstadt das Finale erst in der Verlängerung. Dieses Mal war schon nach 22 Minuten alles klar. Der Viertligist aus Halle führte gegen den Fünftligisten, da nämlich schon mit 4-0 nach Toren von Halili, Baro und einem Doppelpack von Wosch. HFC-Kapitän Niklas Landgraf.
5: Wir sind einfach sehr gut reingekommen über den Standard. Dann merkt man natürlich, dass man irgendwo ein bisschen Selbstvertrauen hat. Dass die Dinger dann so nach und nach reinpurzeln, muss man ja schon fast sagen, ist ja auch nicht aller Tage. Aber ja, für uns ist es schön, wenn es so läuft.
4: Zu Beginn der zweiten Halbzeit verschoss Halberstadt einen Elfmeter. HFC-Torhüter Müller parierte. Ab der 68. Minute der VfB Germania nach einem Platzverweis dann auch noch in Unterzahl. Halberstadt ging somit auch bei der 6. Finalteilnahme leer aus. Torhüter Lukas Zichos.
22: Also die ersten 20 Minuten waren wir gar nicht auf dem Feld, haben keine Zweikämpfe geführt, sind nicht rausgeschoben, haben hinten nur verwaltet. Ich weiß gar nicht, warum eigentlich, weil wir hatten uns so viel vorgenommen. Und dass du es dann halt so verlierst, ist halt extrem bitter.
4: Der Hallesche FC gewinnt den Landespokal zum 4. Mal in Folge und zum 13. Mal insgesamt. Damit ist man nun gemeinsam mit dem 1. FC Magdeburg Rekordpokalsieger in Sachsen-Anhalt.
8: Der FC Karlsruhe Jena hat in der Fußballregionalliga eine starke Saison gespielt, die Aufstiegsspiele nur knapp verpasst und sich heute im Duell mit dem Pokalverteidiger ZFC Meuselwitz den Landespokal in Thüringen geholt durch einen 1-0-Sieg gegen die Zipsendorfer. Thorsten vom Wege berichtet.
23: Nein, besonders ansehnlich war es nicht, dieses Thüringen-Pokalfinale. Am Ende setzte sich der Favorit mit 1-0 durch Schütze des goldenen Tores für den FC Karlsruhe Jena. War man sehr schnell. Und der bekannte nach dem Ende der Hitzeschlacht gegen den ZFC Meuselwitz.
24: Es war ein harter Weg, ein schwieriger Weg. Wir haben uns belohnt. Jetzt wird auf jeden Fall erstmal gefeiert und dann gucken wir, wann wir wieder wach werden.
23: Man kann auch sagen, es war ein zähes Ringen, das Karl Zeiss, das sich insgesamt 3 brauchbare Chancen herausgespielt hatte, den Einzug in die erste Hauptrunde des DFB-Pokals im kommenden Spieljahr beschert. Meuselwitz stand in der Deckung über die gesamte Spielzeit stabil, fand offensiv aber gar keine Mittel. So gewinnt man keine Spiele. So jubelten die meisten der über 10.000 Fans in Jena mit ihrem Team, das seinem scheidenden Trainer Volkan Uluc ein Abschiedsgeschenk bereitete und in den nächsten Tagen eine durchaus erfolgreiche Saison wohl ausgiebig feiern wird.
8: Und gerade hat der FC Erzgebirge Aue im sächsischen Fußballpokalfinale eine Art Vorentscheidung erzielt. Marcel Beer köpfte für die Veilchen zum 2-0 gegen den FSV Zwickau. Da gibt's jede Menge Nachschlag und deshalb ziehen wir mal den Blick auf das heutige DFB-Pokalfinale in Berlin ein bisschen vor und blenden uns nachher dann gleich in die Schlussphase bei unserem Reporter Erik Bader ein. Also 2-0 für Aue in der Nachspielzeit gegen Zwickau. Und jetzt der Blick nach Berlin. Vielleicht wird ja der FC Bayern München oder der VfB Stuttgart einer der Gegner der mitteldeutschen Teams in der ersten Runde des DFB-Pokals dann im August in der kommenden Saison. Joshua Kimmich trifft heute mit dem FC Bayern auf seine alte Liebe, den Ex-Verein, bei dem er fußballerisch groß geworden ist, den VfB Stuttgart.
25: Ja, in erster Linie Heimat. Also für mich so mein erster Verein neben meinem Dorfverein. Ich war früher als Kind eigentlich immer VfB-Fan, habe da immer mitgefiebert, dann 2007 zum VfB gewechselt, als der VfB gerade Meister wurde. Ich war tatsächlich, wann war das? Es war, glaube ich, 2007 war ich hier. Da war das Pokalfinale gegen Nürnberg, was der VfB verloren hat. Damals natürlich noch für den VfB mitgefiebert. Deswegen ist das schon sehr besonders für mich, das Spiel gegen meinen Ex-Club.
8: Aber wie schlägt man eigentlich die großen Bayern in so einem Pokalfinale? Die Frage geht an Stuttgarts Trainer Sebastian Hoeneß.
3: Einfach mit sehr viel Überzeugung in jeder Spielphase, mit Mut und dadurch Momente kreieren, Spielverläufe kreieren und natürlich auch Phasen, in denen du daran festhalten musst, weil du ja durchhalten musst. Und das werden schon auch die Phasen sein, in denen du dann zeigen musst, wie gut du auch mal leiden kannst.
8: Sebastian Hoeneß, der Trainer des VfB Stuttgart. Heute 20 Uhr das große Pokalfinale. Beim Giro d'Italia der Radprofis hat der favorisierte Däne Jonas Vingegaard heute die Gesamtführung übernommen. Holger Gerska über die erste richtige Bergetappe.
6: Jetzt fährt er also in Rosa, der große Favorit. Mit dem dritten Etappensieg bei der dritten schweren Bergankunft hat Jonas Vingegaard die mit 2,5 Minuten ziemlich deutliche Führung in der Gesamtwertung und damit das Spitzenreitertrikot übernommen. Auf der extrem schweren Etappe zwischen Naostertal und Mont Blanc-Massiv zeigte die Mannschaft des zweimaligen Tour de France-Siegers eine überragende Leistung und ebnete dem Dänen mit permanenter Tempoarbeit die Grundlage für den Soloerfolg. Knapp 5 Kilometer vor dem Ziel attackierte Jonas Vingegaard und diesmal fuhr er auch fast eine Minute Vorsprung gegenüber dem Österreicher Felix Gall heraus. Dritter wurde der frühere Giro-Gesamtsieger Jai Hindley aus Australien. Er führt für die deutsche Red Bull-Mannschaft. Die bisherige Nummer 1 dieser Rundfahrt, Afonso Eulalio aus Portugal, verlor fast 3 Minuten und damit das Rosa Trikot, bleibt aber in der Gesamtwertung noch Zweiter, hinter Jonas Vingegaard und vor Felix Gall.
8: Noch einmal bäumt sich der FSV Zwickau im sächsischen Fußballpokalfinale auf, hat jetzt eine gute Freistoßsituation. Wir blenden uns gleich ein in die Schlussphase gegen Aue beim Pokalfinale mit Erik Bader.
9: Der Ball landet sofort bei Martin Mennel und der gräbt den Ball jetzt unter sich ein und nimmt damit natürlich weiter wertvolle Zeit von der Uhr. Der FSV Zwickau, er hat in Halbzeit 2 wirklich viel, viel investiert. Allein so richtig was Zählbares bei rumgekommen ist eben nicht, auch nicht mit den unzähligen Wechseln, die diese zweite Halbzeit auf beiden Seiten tatsächlich auch dann sehen durfte. Aue jetzt nochmal auf dem Weg mit Marcel Beer auf der linken Seite. Zwickau geht dazwischen, klärt das Teil nochmal vor der Eckfahne und spielen es jetzt einmal sauber rum um Marcel Beer. Aber Erzgebirge Aue schnappt sich den Ball noch einmal. Es gab sogar noch mal eine Konterchance, als die Abwehr von Zwickau komplett offen stand. Da hätte Bornschein ruhig 1-2 Leute zum Anspielen gehabt. Versucht es am Ende selbst, aber scheitert mit 1-2 Meterchen am rechten Pfosten vorbei. Aue noch mal im Ballbesitz. Jetzt im 16er von FSV Zwickau. Versuchen es aus der Drehung mit Stefaniak. Der hat es mal mit Schmackes versucht. Abgeblockt aber an der Abwehr von Zwickau. Und man merkt jetzt den Gastgebern an, wie sehr weh das tut, dieses 2-0 noch kassiert zu haben. Erzgebirge Aue ist noch mal ein bisschen aufgedrehter. Jetzt müssen sie aufpassen, nicht noch das dritte Tor zu schlucken. Zwickau schnappt sich den Ball im eigenen 16er, spielt rüber auf die linke Seite. Die Uhr sie tickt. Wir sind jetzt bei 6 Minuten und 20. Regulär sind wir jetzt schon drüber über der Nachspielzeit. Aber es gibt sicherlich noch ein paar Momente obendrauf. Von der rechten Seite jetzt Zwickau mit dem Zuspiel in den 16er. Einen kleinen Tick zu weit, aber es reicht zumindest, dass der Ball nochmal zum Eckball geklärt wird. Ist das jetzt die letzte Aktion in diesem Sachsen-Pokalfinale zwischen Zwickau und Erzgebirge Aue? Wenn, dann wäre noch ein Türchen möglich, aber es würde eben nicht mehr reichen. Ball kommt jetzt von rechts hoch hinein, aber dann doch nicht so weit. Direkt geklärt von Erzgebirge Aue und jetzt stehen sie natürlich da schon parat bei der Bank von Aue. Martin Mennel springt nochmal hoch nach einem hohen Ball in seinen 16er, faustet das Teil weg. Zwickau bleibt aber am Ball, versuchen das Teil jetzt immer wieder scharf zu machen. Maxi Burkhardt mit dem Kopf erstmal rausgeklärt. Zwickau behauptet weiterhin den Ball und alle starren natürlich immer wieder auch zur Uhr. 7 Minuten schon rum. Jetzt hat Martin Mennel wieder den Ball und das müsste es gewesen sein. Und das ist es auch. Erzgebirge Aue gewinnt das Sachsen-Pokalfinale mit 2-0 gegen den FSV Zwickau.
8: Erik Bader, Ihr Reporter. Glückwunsch an Aue auch zum Einzug in die erste Runde des DFB-Pokals.
2: Und wir kommen zum Wetter heute Abend. Renate Bodenburg im MDR Aktuell Wetterstudio. Sieht nach Festivalwetter aus. Liege ich richtig?
7: Ja, sehr gut. Also der Hochdruckeinfluss, der wird auch noch über das Wochenende hinweg anhalten. Und damit haben wir von diesem Wetter noch wirklich sehr lange was und auch von den Temperaturen. Das ist jetzt gerade so das Ausschlaggebende, denn so ein paar Wölkchen sind mal hier und da mit dabei. Die wenigste Bewölkung, die gibt's in Sachsen. Sonst auch mal hier und da ein paar kleine Quellwölkchen noch und in einem Streifen von der Altmark über die Börde bis zum Harz und dann nach Thüringen ins Eichsfeld in Südharz und den Wartburgkreis bis zum Werratal. Da gibt es ein paar leichte Schleierwolken. Ansonsten passiert nichts am Himmel und die Temperaturen sind eben kräftig angestiegen. Es gibt noch ganz gut 28 Grad, der Spitzenwert noch bei 29 Grad in Arnstadt-Welbsleben in Sachsen-Anhalt. Und so geht es also auch abends noch weiter warm mit 20 bis 26 Grad dann später weiter.
2: Renate Bodenburg war das im Wetterstudio von MDR Aktuell. Vielen Dank.
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2: Kurzer Blick auf die kommende halbe Stunde. Wir berichten vom 20. Jahrestag der Unabhängigkeit von Montenegro. Außerdem eine neue Folge unserer Serie Tschüss Kohle, Hallo Zukunft. Diesmal geht es um den Energiepark Bad Lauchstädt und die Energieerzeugung von morgen.
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12: Um 17.30 Uhr mit Claudia Leonard. Der ADAC erhöht zum ersten Mal seit 6 Jahren seine Beiträge. Das haben die Delegierten bei der Hauptversammlung in Speyer beschlossen. Demnach müssen Mitglieder je nach Art ihrer Verträge zwischen 10 und 35 Euro im Jahr mehr zahlen. Der Automobilclub begründete den Schritt mit gestiegenen Kosten. Das Geschäftsjahr 2025 sei deshalb mit einem Verlust von 17 Millionen Euro abgeschlossen worden. Der ADAC hat 22,7 Millionen Mitglieder. Nach dem Drohnenangriff auf eine Bildungseinrichtung in der russisch besetzten Region Luhansk ist die Zahl der Toten auf 18 gestiegen. Das hat das russische Zivilschutzministerium mitgeteilt. Die Suche nach mehreren Vermissten dauere an. Russland macht das ukrainische Militär für die Attacke verantwortlich. Den Angaben zufolge soll es sich bei dem Gebäude um das Wohnheim einer Berufsschule handeln. Vom ukrainischen Militär hieß es dagegen, Ziel sei eine auf Drohnenangriffe gegen die Ukraine spezialisierte russische Militäreinheit gewesen. Frankreich hat ein Einreiseverbot gegen den israelischen Polizeiminister Itamar Ben-Gvir verhängt. Das teilte Außenminister Jean-Noël Barrot mit. Er begründete den Schritt mit dem Vorgehen Ben-Gvirs gegen Aktivisten der Gaza-Hilfsflotte. Barrot forderte gemeinsam mit Italien Sanktionen auf EU-Ebene. Ein Video hatte zuvor internationale Empörung ausgelöst. Darin ist zu sehen, wie Ben-Gvir pro-palästinensische Aktivisten verhöhnt. Mehrere Länder hatten daraufhin den israelischen Botschafter einbestellt. Im Fall von mutmaßlich ausgesetzten Kindern in Portugal sitzen die Mutter und ihr Lebensgefährte in Untersuchungshaft. Das hat ein Gericht in der Stadt Setúbal entschieden. Dem Paar aus Frankreich werden schwere Körperverletzung und Kindesaussetzung vorgeworfen. Die 3 und 5 Jahre alten Brüder waren am Dienstag an einer abgelegenen Landstraße südöstlich von Lissabon entdeckt worden. Medienberichten zufolge sind die Kinder inzwischen in einer Pflegefamilie untergebracht. Nach dem Tod von 2 Safari-Touristen im Kruger-Nationalpark laufen Mordermittlungen. Das hat die südafrikanische Polizei mitgeteilt. Die Opfer hätten schwere Verletzungen gehabt. Es handle sich um einen 71-jährigen Mann und eine Frau, deren Identität noch nicht geklärt sei. Zu den Nationalitäten wurden keine Angaben gemacht. Touristen hatten die Leichen an einem Fluss im Norden des Parks entdeckt. Das waren die Nachrichten.
13: Das Wetter mit den Temperaturen um 17 Uhr. Dresden wolkenlos 26 Grad, Eisenach wolkig 27, Erfurt leicht bewölkt 26, Gardelegen wolkig 27, Hoyerswerda wolkenlos 27 Grad, Magdeburg leicht bewölkt 28, Neuhaus am Rennweg stark bewölkt 23, Oschatz wolkenlos 27, Plauen fast wolkenlos 27, Wernigerode wolkig 26 und Wittenberg 28 Grad. Am Abend heiter bis sonnig, dazu südostwärts ziehende Wolken und trocken, 20 bis 26 Grad. In der Nacht größtenteils klar, 16 bis 11 Grad. Morgen Sonne und Wolken, im Verlauf zeitweise stärker bewölkt und örtlich einzelne Schauer, Höchstwerte 22 bis 29 Grad. Am Pfingstmontag sonnenreich und trocken und weiterhin sehr warm. MDR aktuell Verkehrsdienst. Vorsicht auf der A2 Richtung Berlin. Zwischen Ziesa und Wollin befindet sich eine ungesicherte Unfallstelle. A4 Frankfurt Richtung Dresden. Zwischen Jena Zentrum und Stadtroda steht ein defekter LKW auf der rechten Fahrspur. Im Landkreis Sächsische Schweiz-Osterzgebirge ist die Straße zwischen Ruppendorf und Oberkunnersdorf nach einem Unfall gesperrt. Soweit der MDR aktuell Verkehrsdienst. Es ist 17.34 Uhr.
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15: Mit Jubel und jeder Menge Musik begeht Montenegro tagelang den 20. Jahrestag seiner Unabhängigkeit. Gleichzeitig bleibt der kleine Balkanstaat auf der Suche nach Identität, Stabilität und seinem Platz in Europa. Seit 2012 verhandelt Montenegro als EU-Beitrittskandidat mit Brüssel. Doch die Freude über das Jubiläum wird davon nicht überschattet. Im Gegenteil, Sarah Beham berichtet.
16: Ein Autokorso durch die Stadt. Feuerwerk und Live-Musik. Hunderte Montenegriner tanzen, wippen mit den rot-goldenen Fahnen im Takt. Vor der riesigen Bühne im Zentrum der montenegrinischen Hauptstadt Podgoricas feiert das Land laut und stolz 20 Jahre Unabhängigkeit. Wir wollen dieses Gefühl für immer behalten und die Liebe und Freude auf alle Menschen in diesem Land übertragen. Hinter der Bühne ragen die Berge Montenegros in den Himmel. Steinig, wie der Weg dieses Landes in die Unabhängigkeit. Als Jugoslawien zerfiel, spalteten sich mehrere Republiken ab, wie Slowenien oder Kroatien. Der Staatenbund Serbien-Montenegro blieb zunächst bestehen. Pavle Popovic ist bekannter Architekt in Montenegro, Jahrgang 1938. Er erinnert sich. Als sich alle in einzelne Staaten trennten, war es normal, dass auch Montenegro selbstständig wird. Doch er stimmte 2006 gegen die Unabhängigkeit. 55,5% hingegen votierten dafür und damit knapp über der EU-Marke von 55%. Viel hat sich seitdem verändert, auch Popovics Sicht. Als ältere Generation waren wir emotional und haben es damals schwer ertragen. Aber wir haben begriffen, dass wir nicht recht hatten. Er winkt einer jungen Frau. Man kennt sich hier in der 180.000 Einwohnerstadt. Die 27-jährige Milica ist mit dem unabhängigen Montenegro aufgewachsen. Auch wenn sie jahrelang in Italien war, Tourismus studierte. Ich würde sehr gerne hier in Montenegro bleiben, vor allem wegen meiner Familie und meiner Freunde. Zwar kämpfe ihre Heimat nach wie vor mit Korruption, wie sie sagt, doch die Probleme Serbiens seien größer. Ich glaube, wenn wir mit Serbien in einer Union geblieben wären, wäre alles ganz anders gekommen. Serbien steht derzeit viel schlechter da als Montenegro. Montenegro ist besser dran, wenn es auf sich allein gestellt ist. Wir sind das nächste EU-Mitglied. Im EU-Erweiterungsprozess gilt Serbien als Sorgenkind, Montenegro hingegen als Musterschüler, als einer der fortgeschrittensten Kandidaten im Westbalkan. Seit 2012 ziehen sich die Verhandlungen zwar unter der aktuellen Regierung Montenegros mit dem proeuropäischen Premierminister Milojko Spajic, gab es aber Fortschritte. Bei der Feier betont er, Zwei Jahrzehnte nach der Erneuerung der Unabhängigkeit hat Montenegro eine Idee, die verbindet und die leitend ist. Eine Idee, derer Verwirklichung wir noch nie so nahe waren. Und das ist ein europäisches Montenegro und das Projekt des vereinten Europas. Belgrad erkannte das damalige Referendum vor 20 Jahren an. Doch die Beziehungen bleiben angespannt. Bis heute. Auch die Feier sorgt für Reibung. Serbiens Präsident Aleksandar Vučić lehnte die Einladung vor einigen Tagen ab. Ich liebe Serbien mehr als alles andere auf der Welt. Ich würde mich schämen und mir selbst und meinem Volk ins Gesicht spucken. Das Außenministerium Montenegros hält dagegen, das Land feiere den freien Willen der Bürger. Und trotz Feierlaune bleibt die Frage nach der Identität spürbar, besonders abseits der Bühne. Am Markt zwischen Nüssen und Obst wird sie konkret zwischen einer Verkäuferin und ihrer Kundin. In meiner Familie fühlen sich einige als Serben. Ich möchte da nicht diskutieren. Aber ich, mein Ehemann und meine Töchter sind reine Montenegriner. Meine Großeltern waren Montenegriner. Meine Mutter stammt aus Serbien, also bin ich gemischt. Ich liebe beide Länder, Serbien und Montenegro. Was sie hier eint? Der Blick nach vorne und die Aussicht auf einen baldigen EU-Beitritt. 75% der Montenegriner sehen einen Nutzen darin. Bessere Jobs, weniger Korruption und einen Aufschwung. Vor der Bühne in Podgorica wird gefeiert. 20 Jahre Unabhängigkeit. Und viele hoffen auf 2028. Vielleicht schon das nächste Fest anlässlich des EU-Beitritts.
0: Ein Bericht war das von Sarah Beham, die Zeit 17.40 Uhr.
17: MDR aktuell. Aue gewinnt das Sachsen-Pokalfinale gegen den FSV Zwickau mit 2:2.
8: Da war man ein bisschen flott. Das Ganze wollen wir Ihnen natürlich vollständig zu Gehör bringen. Es geht um den Fußball-Sachsen-Pokal. Da gab es heute das Finale und das ging an den FC Erzgebirge Aue. Und der hat sich am Ende einer tristen Saison mit dem Abstieg aus der dritten Fußballliga mit dem Gewinn des Sachsen-Pokals ein bisschen Trost verschafft. 2:0 am Ende gegen den FSV Zwickau. Nun der Spielbericht von Erik Bader.
17: Erzgebirge Aue gewinnt das Sachsen-Pokalfinale gegen den FSV Zwickau mit 2:0. Am Ende ein recht solides Ergebnis in der ersten Halbzeit. Da gingen die Veilchen tatsächlich auch in Führung durch ein Lupfertor von Collins über den Keeper vom FSV Zwickau drüber hinweg. In Halbzeit 2 versuchten die Gastgeber nochmal alles in die Waagschale nach vorn zu werfen. Allein der Erfolg war ihnen nicht vergönnt. In der Nachspielzeit sind sogar die Auer Veilchen, die eher so ein kleines bisschen auf die Defensive gesetzt hatten, die dann nach einer Hereingabe von links und dann per Kopf von Marcel Bär, dem Topstürmer, zum 2:0 Endstand einnetzen konnten. Am Ende also ein halbwegs versöhnliches Ende für den Absteiger aus Liga 3 Erzgebirge Aue.
8: Der FC Carl Zeiss Jena hat zum 16. Mal den Landespokal in Thüringen gewonnen. Die Gastgeber bezwangen im heimischen Erzabbesportfeld den Cup-Verteidiger, den ZFC Meuselwitz, mit 1:0 und bescherten dem Trainer Volkan Uluc einen doch erfolgreichen Abschied.
18: Ich denke, dass wir insgesamt alle zusammen eine grandiose Saison hinter uns haben und wir wollten natürlich heute, wenn es um einen Titel geht, auch da sein und letztendlich zählt das Ergebnis. Letzte Woche war es knapp, ja, 5 Tore Unterschied in der Meisterschaft, 72 Punkte, Vizemeister, Pokalsieger. Ich denke, einen besseren Abschluss kann man sich nicht wünschen. Es hat, denke ich mal, alles gepasst und mich freut es natürlich auch, gerade die finanziellen Mittel, die man auch im DFB-Pokal dann bekommt, war das für uns heute wirklich sehr, sehr wichtig und es war nochmal wichtig, auch von der physischen Seite her, voll da zu sein. Und das haben die Jungs heute wirklich gut gemacht.
8: Dieses angesprochene Mehr an finanziellen Mitteln, nämlich genau 200.000 Euro in der Vereinskasse, hat auch der hallische FC auf seine Seite gebracht. Denn Halle hat sich für die erste Runde des DFB-Pokals qualifiziert durch einen 4:0-Finalsieg im Endspiel von Sachsen-Anhalt gegen den Oberligisten VfB Germania Halberstadt. Was hatte Robert Schröder zu dieser starken Anfangsphase zu sagen? Denn diesen 4:0-Endstand hatten seine Männer schon nach 22 Minuten herausgeschossen.
19: Ja, ich glaube, speziell die Anfangsphase war sensationell. Riesenlob an meine Jungs, wie sie das umgesetzt haben und dann auch
1: bei dem Druck, der ja trotzdem ein Stück auf uns gelastet ist, ja, einfach so befreit und energisch Fußball gespielt habe. Das war schon schön anzusehen.
8: Und nun stimmen wir uns ein und freuen uns auf das große DFB-Pokalfinale heute Abend im Berliner Olympiastadion. VfB Stuttgart, der Pokalverteidiger gegen den Meister FC Bayern München. 20 Uhr geht's los. Hier auf der Frequenz ist es in voller Länge zu hören und natürlich auch in der Sport im Osten App. Topfavorit Jonas Vingegaard ist beim großen Giro-Kräftemessen im Austertal ins rosa Trikot geklettert. Der Däne feierte auf der schweren Alpenetappe der Italien-Rundfahrt mit der Bergankunft im Skiresort Pila seinen dritten Tagessieg und Vingegaard übernahm damit auch die Gesamtführung. Der 29-Jährige geht nun mit perfekter Ausgangsposition und mehr als 2 Minuten Vorsprung in die Schlusswoche beim Giro d'Italia. Die Chancen der deutschen Eishockey-Nationalmannschaft auf das Viertelfinale bei der WM in der Schweiz sind schon vor dem heutigen Spiel gegen Österreich drastisch gesunken. Lettland besiegte die USA mit 4:2 und verschaffte sich damit wieder eine hervorragende Ausgangsposition in der Gruppe. Und damit reichen mögliche Siege der deutschen heute gegen Österreich und am Montag gegen Großbritannien nicht unbedingt für das Viertelfinale. Schon im Finale sind wir beim Tennisturnier in Hamburg und da bahnt sich jetzt vielleicht so langsam die Entscheidung an im Herren-Einzel. Ina Kast.
5: Ja, Ignacio Buse, Peruaner, 22 Jahre jung, steht jetzt nur noch 2 Punkte entfernt vom größten Erfolg seiner bisherigen Karriere. 3 Stunden und 1 Minute sind hier schon gespielt in diesem Endspiel am Hamburger Roten Baum zwischen Buse und dem Favoriten, dem US-Amerikaner Tommy Paul. 30-0 steht jetzt in dem entscheidenden dritten Satz bei 5:3 Führung für Buse. Der Ausschlag war auch wieder drin. Die beiden liefern sich jetzt wieder eine Rallye, wie wir es so oft gesehen haben in diesem Endspiel. Aber da ist er ein bisschen zu stürmisch gewesen, Buse, gerade mit einer halben eingesprungenen weithändigen Rückhand setzt er den Ball der Longline ins Aus. Das war ein bisschen übermütig. Er hatte vorhin schon bei einer 5:1 Führung die Chance auszuservieren und diesen Turniersieg zu holen. Sensationell. Hat er nicht geschafft. Er wurde gebreakt von Tommy Paul, der immerhin jetzt aus seiner Sicht auf 3:5 verkürzt hat. Und jetzt wird der Arm langsam schwer, habe ich den Eindruck, bei Ignacio Buse. Der weiß natürlich,

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1: Die Zeit 17.45 Uhr und das ist das Top-Thema hier in den Nachrichten von MDR Aktuell. Der ADAC erhöht zum ersten Mal seit 6 Jahren seine Beiträge. Je nach Vertrag können das zwischen 10 und 35 Euro im Jahr sein. Weitere Meldungen jetzt mit Claudia Leonhardt.
2: In Deutschland ist die Zahl der Kriegsdienstverweigerer offenbar deutlich gestiegen. Nach Angaben des Pazifistenverbandes Deutsche Friedensgesellschaft gingen bei der Bundeswehr in den ersten 3 Monaten des Jahres knapp 3.500 Anträge ein. Das seien bereits fast so viele wie im gesamten Vorjahr. Nach dem Hauseinsturz in Görlitz mit 3 Toten sind die ersten Haushalte in der Nachbarschaft wieder ans Gasnetz angeschlossen worden. Wie die Stadtwerke mitteilten, werden 9 Häuser jetzt über eine parallel verlaufende Leitung versorgt. Die übrigen betroffenen Gebäude sollen wegen der Räumungsarbeiten erst später wieder angeschlossen werden. In Stößen im Burgenlandkreis kämpft die Feuerwehr derzeit gegen einen Brand auf einem 3-Seiten-Hof. Laut Polizei sind nach derzeitigen Erkenntnissen keine Menschen betroffen. Es soll sich um ein leerstehendes Haus handeln. Über die Warn-App Nina wurden die Anwohner von Stößen dazu aufgerufen, Fenster und Türen geschlossen zu halten. Das Wetter am Abend heiter bis sonnig, dazu südostwärts ziehende Wolken und trocken, 20 bis 26 Grad. In der Nacht größtenteils klar, 16 bis 11 Grad. Morgen Sonne, im Verlauf zeitweise wolkiger und einzelne Schauer, 22 bis 29 Grad. MDR Aktuell Verkehrsdienst. Vorsicht auf der A2 Richtung Berlin. Zwischen Ceesa und Wollin befindet sich eine ungesicherte Unfallstelle. Nach Unfällen sind gesperrt die Straße zwischen Ruppendorf und Oberkunnersdorf sowie zwischen Seifersdorf und Borlas. Soweit der MDR Aktuell Verkehrsdienst. Es ist 17.47 Uhr.
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5: Vor einem Jahr, als Optimismus noch eine Möglichkeit war, stand Cornelia Müller-Pagel mitten im Energiepark Bad Lauchstädt. Die Bagger arbeiteten und die Projektleiterin war zuversichtlich, noch 2025 sollte der Energiepark grünen Wasserstoff liefern. Nur eine Frage blieb damals offen.
6: Mir geht noch durch den Kopf, wenn das dieses Jahr fertig wird, was machen Sie denn dann?
7: Was ich dann mache? Ja? Ich freue mich.
6: Ja, und dann?
7: Naja, und dann
6: bauen Sie die nächsten Energieparke.
7: Ja, so sieht's aus. Also das ist schon der Plan.
5: Das war damals. Aber Cornelia Müller-Pagel ist immer noch in Bad Lauchstädt.
7: Ich gehe mal vor.
5: Heute steigt die Projektleiterin die Treppe zur Besucherplattform des Energieparks hoch. Eine Art Baugerüst vom Zaun.
7: Mal ein bisschen auf den Kopf aufpassen.
5: Die Sonne scheint, sanfter Wind weht, bestes Ökostromwetter. Aber der Elektrolyseur, das Herzstück des Energieparks, läuft nicht. Er ist nicht pünktlich fertig geworden. Und Cornelia Müller-Pagel darüber zerknirscht.
7: Was uns zum Beispiel sehr, sehr viel Zeit gekostet hat, ist die Veränderung des Montageablaufs. Wir sind davon ausgegangen, dass wir parallel alle 3 Module montieren können. Dann stellte sich raus, dass das aufgrund der Reinheitsanforderungen nicht geht. Und das alleine hat über 12 Wochen Verzögerung in den Zeitplan reingebracht.
5: Hinzu kamen typische Baustellenprobleme. Bürokratische Hürden, fehlende Fachleute. Und dann ist das hier eben ein Pilotprojekt. Wenn es an irgendeiner Stelle hakt, gibt es keine erprobten Lösungen.
6: Was ist denn jetzt das Ziel? Also wann sitzen Sie tatsächlich hier und freuen sich?
7: Also wir gehen davon aus, dass Mitte des Jahres das erste Molekül produziert wird und fließt. Ob das dann tatsächlich auch die Gesamtinbetriebnahme ist, wird sich weisen, weil der Teufel steckt im Detail.
5: Immerhin, die Inbetriebnahme hat begonnen. Und darüber will Cornelia Müller-Pagel heute reden. Sie steigt die Stufen der Besucherplattform wieder runter, geht durchs Sicherheitstor und steuert ein türkisfarbiges Gebäude an. Das ist die Elektrolysehalle. Müller-Pagel öffnet die Tür.
7: Oh mein Gott, es ist dunkel. Nicht stolpern, Herr Geis.

0: Ja.
1: In der Halle wird gerade die Beleuchtung getestet. In schummriger Atmosphäre steht viel Technik. Rohre winden sich um Wände, Verbindungsstücke liegen in einer Ecke und über allem baumelt der Deckenkran. In der Mitte warten riesige Metallelemente auf ihren Einsatz. Das sind die Elektrolysemodule, deren Aufbau leitet Christopher Schob.
2: Also wir haben im Prinzip gerade drei Ausbaustufen. Modul 1, wo wir gerade dran vorbeigelaufen sind, wo es so dunkel war, führen wir normalerweise gerade in Betriebssetzung durch. Heute nicht. Heute, wie gesagt, machen wir ein paar Umschaltungen an einer Beleuchtung. Bei Modul 1 ist alles fertig soweit.
1: Das erste Modul kann im Probebetrieb schon Wasserstoff produzieren. Bei Modul 2 fehlen noch Leitungen und Modul 3 muss ebenfalls noch angeschlossen werden. Die Inbetriebnahme ist komplex. Elektrolyse, das Aufspalten von Wasser, findet unter hohem Stromeinsatz statt und der entstehende Wasserstoff ist hochexplosiv.
2: Wir fangen mit einem Modul an. Genau, ist ja noch so ein bisschen in den Kinderschuhen die Technologie. Und deswegen fangen wir mit einem Modul an, nehmen da die Learnings mit und gehen dann auf Modul 2 und 3 rüber, damit wir dort einfach nur abarbeiten können.
1: Während der Inbetriebnahme wird bereits grüner Wasserstoff erzeugt. Kleine Mengen. Und die werden auch schon genutzt, erzählt Cornelia Müller-Pagel.
3: Anwendung 1 ist, dass wir hier eine Leitung haben, die aufgepuffert werden muss. Die ist letztes Jahr im April in Betrieb gegangen. Also der Wasserstoff geht in die Leitung rein. Puffert die Leitung auf einen bestimmten Druck, ich meine 24 Bar, 28 Bar irgendwas. Und dann geht es zu Total und die kann den dann auch abnehmen und in ihren Prozessen verarbeiten, weil wir davon ausgehen, dass die Qualitätsanforderungen tatsächlich auch schon im Inbetriebnahmeprozess funktionieren.
1: Die Total-Raffinerie im wenige Kilometer entfernten Leuna kauft den Wasserstoff aus Bad Lauchstädt. Das Unternehmen kann das grüne Gas in seiner Raffinerie weiterverarbeiten und damit CO2-Abgaben sparen. Es klingt nach einer guten Geschäftsbeziehung. Trotzdem sind weitere Wasserstoffprojekte in Deutschland rar. Viele Vorhaben wurden vergangenes Jahr abgesagt.
4: Wie sehr hat Sie das betrübt, als Sie gesehen haben, andere geben auf und sagen, es ist es jetzt irgendwie doch nicht?
3: Das hat mich ehrlicherweise sehr betrübt, weil man die Gründe ja kennt, ne? Also man kennt viele Projekte, das sind gute Projekte, ähnlich wie unsere von der Grundanlage.
1: Der Grund vieler Absagen? Die Kosten. Die Herstellung von grünem Wasserstoff ist teuer. Doch Cornelia Müller-Pagel argumentiert, es müsse gar nicht so teuer sein. Die EU und Deutschland hätten die Auflagen, ab wann man Wasserstoff grün nennen darf, verkompliziert. Das mache die Herstellung viel teurer als notwendig. Bad Lauchstädt profitiere anfangs noch von alten Regeln, doch später werde es auch hier teurer.
3: Das eine ist das Thema Netznutzungsentgeltbefreiung. Bis Mitte 29 sind unter anderem Elektrolyseure, nicht nur, aber unter anderem Elektrolyseure von diesen Netznutzungsentgelten befreit. Diese Befreiung soll auslaufen. Die alleine macht schon 2,50 Euro, kann bis zu 2,50 Euro pro Kilo ausmachen. Der zweite Punkt sind die Voraussetzungen, damit man das Produkt grüner Wasserstoff nennen darf. Das sind im Wesentlichen Strombezugskriterien. Also der Strom muss eine bestimmte Qualität haben.
1: Grüner Wasserstoff muss mit Ökostrom gemacht werden. Soweit klar. Aber die Windräder und Solaranlagen müssen eigens für die Wasserstoffproduktion gebaut worden sein. Der Ökostrom muss aus der Region kommen. Wenn er regional nicht zur Verfügung steht, darf das Label grün nicht vergeben werden. Salopp gesagt, es reicht nicht für den Elektrolyseur, einfach nur einen Ökostromtarif zu buchen.
4: Wie viel billiger könnte denn grüner Wasserstoff, wenn man diese ganze Regulierung wegnimmt, werden? Weil jetzt ist immer die Rede von, es wäre 3 bis 5 Mal so teuer wie herkömmlicher Wasserstoff aus Erdgas.
3: Ja.
4: Wo würden wir landen, wenn wir all diese Beschränkungen und Fesseln lösen?
3: So 4 bis 4,50 Euro kann man alleine aufgrund der Regulierung runtergehen. Da rede ich noch nicht von Skaleneffekten aufgrund von Produktionsautomatisierungen.
4: Also könnte den Preis halbieren, könnte man das sagen?
3: Könnte man fast sagen, ja. Ehrlicherweise schon. Also wenn man in dieser 8 bis 10 Euro Range unterwegs ist. Und das ist nur die Regulierung.
1: Fest steht, die Kosten müssen runter. Deutschland baut ein landesweites Wasserstoffnetz auf. Das kostet viel Geld und sollte am Ende auch genutzt werden.
3: Die Kennetzentscheidung, die wir im letzten Jahr, meine ich, war das, hatten, was ja wirklich ein großer Impuls in die Industrie war. Jetzt braucht es halt noch die anderen Enden für einen Hochlauf und das ist eben Kunde. Und sobald der Kunde da ist, kommt auch die Erzeugung mit ran.
1: Müller-Pagel verlässt die Elektrolysehalle wieder. Dahinter steht ein Haus, umgeben von Rohren und Tanks. Hier wird ausprobiert, wie grüner Wasserstoff gereinigt werden kann. Das ist die Aufgabe von Udo Lubenau von der DBI Gas- und Umwelttechnik.
5: Der Wasserstoff muss bestimmte Qualitätskriterien erfüllen. Das hängt davon ab, was ich damit mache. Wenn ich das verbrenne, naja, dann ist das relativ egal. Da können Verunreinigungen drin sein. Ich habe aber sensible Anwendungen. Das ist der Chemiebetrieb, der Chemiebereich, Brennstoffzellen. Und die haben bestimmte Grenzwerte benannt.
1: Aber wie kommen diese Verunreinigungen in den Wasserstoff hinein? Die Antwort: verunreinigt wird er beim Transport, denn weite Teile des Wasserstoffkernnetzes basieren auf ehemaligen Erdgasleitungen.
5: Und das führt dazu, dass bei Pipelines beispielsweise in den Rohrwandungen Verunreinigungen liegen. Öle, Verdichteröle, so etwas, Wasser, Schwefelverbindungen. Und das geht dann in den sehr sauberen Wasserstoff über. Das heißt, ich muss es wieder entfernen. Und wir untersuchen, welche Reinigungsverfahren sind geeignet. Wie kann ich das preiswert machen? Wie kann ich das großtechnisch machen?
1: Die Reinigung, zum Beispiel über Filter, muss am Ende großer Netzabschnitte erfolgen. Vor allem hinter jenen, die früher Erdgas transportiert haben. Dass Deutschland dieses Erdgasnetz zumindest in Teilen für Wasserstoff weiter nutzt, findet Udo Lubenau gut.
5: Um dieses Kernnetz in Deutschland beneiden uns andere Länder. Also ist, dass eine Infrastruktur geschaffen wird, die dann Wasserstoff deutschlandweit transportiert. Das erste. Und das zweite, die Länder stehen bereit, uns Wasserstoff bzw. die Vorprodukte zu liefern. Die Kanadier fragen, also wir sind bereit, wann können wir denn was liefern? Afrika, der Bereich Algerien oder auch Saudi-Arabien, die sind bereit, Wasserstoff zu liefern. Da fehlt hier noch Empfangsinfrastruktur, aber da passiert einiges, muss man echt sagen.
1: Ein Großteil des grünen Wasserstoffs für Deutschland soll künftig aus dem Ausland kommen, wo Ökostrom billiger produziert werden kann. So steht es in der nationalen Wasserstoffstrategie. Bleibt die Frage, warum überhaupt selbst teuren Wasserstoff herstellen? Für Cornelia Müller-Pagel ist die Antwort klar.
3: Die heimische Produktion ist natürlich, und es ist wichtig, eine Frage der Resilienz, was wir gerade gemerkt haben, auch in den Gasmangellagen, in den Krisensituationen, dass es immer gut ist, auch einen Fuß zu Hause stehen zu haben und sich eben nicht zu 100% auf den Import zu verlassen. Gerade bei so einem Gut wie Wasserstoff, was ja doch noch nicht so üppig und überall zur Verfügung steht wie Erdgas.
1: Müller-Pagel läuft wieder zum Ausgang des Energieparks. Dort wartet ein Kamerateam mit Fragen zur Wasserstoffpolitik.
0: Grüße Sie, Herr Lierle.
1: Die Bundesregierung hat gerade beschlossen, dass Genehmigungen für neue Elektrolyseanlagen schneller erteilt werden können.
3: Das ist erstmal ein Signal Richtung die Politik möchte Wasserstoff und ist daran interessiert, das Thema Wasserstoff, den Wasserstoffhochlauf voranzubringen. Das ist erstmal als Grundbotschaft eine sehr, sehr wichtige Botschaft.
1: Müller-Pagel antwortet dem Fernsehteam routiniert. Die studierte Juristin hält das Thema hoch wie keine zweite in Ostdeutschland. Aber die Euphorie des Anfangs ist verflogen. Grüner Wasserstoff ist in den Mühen der Ebene angekommen.
6: Tschüss Kohle, hallo Zukunft. 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Willkommen zum Wetter für Thüringen, Sachsen und Sachsen-Anhalt. Renato Bodenburg im MDR Aktuell Wetterstudio. Wie wird's heute Abend?
7: Freundlich, es bleibt also genauso, wie der gesamte Tag schon verlaufen ist. Es ziehen mal noch ein paar dünne Schleierwolken mit durch. Ansonsten wird die Bewölkung dann, da wo also noch ein paar Wolken sind, weiter zurückgehen. Und diese Schleierwolken, die ziehen dann auch später raus, sodass wir dann in der Nacht erstmal mit klarem Himmel starten. Später dann in den Frühstunden werden sich von Norden her wieder so ein paar Wolkenfelder mit runtermischen. Aber ansonsten passiert nicht viel. Die Temperaturen sind jetzt noch bei 28 Grad in den Höchstwerten und die gehen so allmählich zurück auf die Spanne von 20 bis 26 Grad.
6: Und wie weit steigen Sie dann morgen an, die Werte?
7: Da werden wir dann bis 29 Grad erreichen können. Wir haben morgen zeitweise mal ein paar mehr Wolken mit dabei. Also zeit- und gebietsweise, um es mal so zu beschreiben. Das heißt, es wird nicht überall, vielleicht im Laufe des Nachmittags, mal ein bisschen dichter bewölkt sein können. Aber da, wo das passiert, von Norden kommen ein paar Wolken mit ins Spiel. Und da, wo sie sich dann ein bisschen mehr konzentrieren, kann es vereinzelt auch mal für einen kurzen Schauer reichen. Vielleicht auch mal für ein knappes, kurzes Gewitter. Alles in allem ist es aber sehr wenig, was da auftaucht.
6: Renato Bodenburg war das im MDR Aktuell Wetterstudio. Vielen Dank. Und wir schauen hier bei MDR Aktuell noch auf die kommende halbe Stunde, unter anderem mit diesen beiden Themen: Besuch in einer giftmüllverseuchten Region, Papst Leo prangert in Kampanien in Italien die Verbrechen der Mafia an. Außerdem der Finaltag der Amateure. In den Bundesländern sind die Landespokale im Fußball ausgespielt worden.
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9: Um
0: um 18 Uhr mit Claudia Leonard. Erzgebirge Aue hat den Sachsenpokal gewonnen. Der Drittliga-Absteiger bezwang im Finale Zwickau 2:0. Im Landespokal Sachsen-Anhalt siegte der Hallesche FC durch ein 4:0 gegen Halberstadt. Im Thüringer Landespokal behauptete sich Carl Zeiss Jena gegen Meuselwitz 1:0. Das DFB-Pokalfinale in Berlin bestreiten am Abend Titelverteidiger Stuttgart und Rekordsieger Bayern München. Der ADAC erhöht zum ersten Mal seit 6 Jahren seine Beiträge. Das haben die Delegierten bei der Hauptversammlung in Speyer beschlossen. Demnach müssen Mitglieder je nach Art ihrer Verträge zwischen 10 und 35 Euro im Jahr mehr zahlen. Der Automobilclub begründete den Schritt mit gestiegenen Kosten. Das Geschäftsjahr 2025 sei deshalb mit einem Verlust von 17 Millionen Euro abgeschlossen worden. Der ADAC hat 22,7 Millionen Mitglieder. Der Ex-Ministerpräsident von Schleswig-Holstein, Thorsten Albig, hat seiner Partei SPD empfohlen, die Brandmauer zur AfD zu überdenken. Albig sagte der dpa, die Debatte verkenne, dass hinter der Mauer auch frühere SPD-Wähler seien. Ihnen müsse man Wege zurück über die Mauer bauen. Konkret schlug Albig vor, die SPD in Mecklenburg-Vorpommern könne nach der Wahl ihre Mehrheiten je nach Thema suchen. Der Landesverband Mecklenburg-Vorpommern erklärte, er brauche von Albig keine Ratschläge, sondern eine stabile Regierung mit klarer Haltung. Altkanzler Olaf Scholz hat offenbar einen neuen Job. Wie der Tagesspiegel schreibt, soll der SPD-Politiker die Leitung der geplanten Nord-Süd-Kommission übernehmen. Das Gremium soll sich um Beziehungen zu den Entwicklungs- und Schwellenländern kümmern. Das Entwicklungsministerium bestätigte die Personalie nicht und erklärte, Abstimmungen innerhalb der Bundesregierung liefen noch. Die Kommission solle noch in diesem Quartal einberufen werden. Dazu werde es einen Kabinettsbeschluss geben. In Dänemark soll die geschäftsführende Ministerpräsidentin Mette Frederiksen erneut versuchen, eine neue Regierung zu bilden. Das hat König Frederik entschieden. Zuvor waren die Gespräche der Mitte-Rechts-Parteien ergebnislos geblieben. Die Entscheidung gibt Frederiksen die Chance, sich eine dritte Amtszeit zu sichern. Ihre Sozialdemokraten sind trotz Wahlverlusten weiterhin stärkste Kraft im Land. Der erste Anlauf zur Koalitionsbildung war Anfang Mai jedoch gescheitert. Das waren die Nachrichten. Das Wetter mit den Temperaturen um 17 Uhr. Auf dem Brocken dunstig 19 Grad, Chemnitz wolkenlos 25, Dresden wolkenlos 26 Grad, Eisenach wolkig 27, Erfurt leicht bewölkt 26, Fichtelberg fast wolkenlos 20, Gera 26, Görlitz wolkenlos 26 Grad, Halle leicht bewölkt 27, Leipzig fast wolkenlos 27 Grad, Magdeburg leicht bewölkt 28 und Meiningen leicht bewölkt 26. In der Nacht vorwiegend klar und trocken, 16 bis 11 Grad. Morgen neben Sonne zunächst einige dünne Wolkenfelder, später zeitweise auch stärker bewölkt und am Nachmittag vereinzelt Schauer oder Gewitter. Höchstwerte 22 bis 29 Grad. Am Pfingstmontag sonnenreich, trocken und weiterhin sehr warm. MDR Verkehrsdienst. Vorsicht auf der A2 Richtung Berlin. Zwischen Ceesa und Wollin befindet sich eine ungesicherte Unfallstelle. A2 Richtung Hannover zwischen Wollin und Ceesa steht ein defektes Fahrzeug auf der rechten Fahrspur. Vorsicht auf der A2 Richtung Hannover zwischen Helmstedt Zentrum und Helmstedt West liegt ein LKW-Rad auf der rechten Fahrspur. Nach Unfällen sind gesperrt die Straße zwischen Ruppendorf und Oberkunersdorf sowie zwischen Seifersdorf und Borlas. Soweit der MDR Verkehrsdienst, es ist 18.04 Uhr.
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6: Im Studio Oliver Ney, guten Abend. In Madrid haben zehntausende Menschen den Rücktritt von Spaniens Regierungschef Pedro Sánchez gefordert. Bei den Protesten ging es auch um Korruptionsvorwürfe gegen den ehemaligen sozialistischen Regierungschef José Luis Rodríguez Zapatero. Julia Macher berichtet.
9: Mit Rufen wie »Das ist keine Regierung, das ist eine Mafia« und »Sánchez, geh nach Hause« haben nach Behördenangaben 40.000 Personen in Madrid den Rücktritt des sozialdemokratischen Regierungschefs Pedro Sánchez gefordert. Aufgerufen zu der Demonstration in der spanischen Hauptstadt hatte ein Zusammenschluss konservativer und rechter Initiativen. Auch Spitzenpolitiker der konservativen Volkspartei Partido Popular und der rechtsextremen Vox schlossen sich dem Protest an. Dabei ging es auch um Vorwürfe gegen den ehemaligen Regierungschef José Luis Rodríguez Zapatero. Der Nationale Gerichtshof von Spanien beschuldigt den sozialdemokratischen Politiker der Einflussnahme, Dokumentenfälschung und organisierter Kriminalität. Zapatero soll während der Corona-Pandemie bei der Rettung der kleinen spanischen Fluggesellschaft Plus Ultra seinen politischen Einfluss geltend gemacht und dafür erhaltene Kommissionen über ein Firmennetz verschleiert haben. Die Airline Plus Ultra fliegt vor allem Ziele in Südamerika an, darunter auch die venezolanische Hauptstadt Caracas. Die Korruptionsvorwürfe hatten im spanischen Parlament in der vergangenen Woche für erhitzte politische Debatten gesorgt. Am 2. Juni soll Zapatero vor dem Gerichtshof aussagen.
6: Ein Paar aus Frankreich hat in Portugal zwei seiner Kinder ausgesetzt. Jetzt sitzen die Mutter und der Stiefvater in Untersuchungshaft. Das berichten mehrere Medien übereinstimmend. Owuso Künzel berichtet.
10: Mutter und Stiefvater kommen aus Colmar, wenige Kilometer von der deutschen Grenze entfernt. Sowohl die Mutter als auch der Stiefvater, ein ehemaliger Polizist, seien dringend der schweren Körperverletzung und Kindesaussetzung verdächtig, so das zuständige Gericht der portugiesischen Stadt Setúbal. Die Mutter der beiden 3 und 5 Jahre alten Brüder und der Stiefvater sollen die Kinder am Dienstag an einer abgelegenen Landstraße südöstlich von Lissabon ausgesetzt haben. Einem Autofahrer waren die weinenden und verwirrten Kinder aufgefallen. Er verständigte die Polizei. Am Donnerstag wurden die Mutter und der Stiefvater dann nach einer landesweiten Fahndung festgenommen. Die Brüder sind inzwischen in einer Pflegefamilie. Dort sollen sie bleiben, bis Portugal über einen Antrag Frankreichs auf Rückkehr entschieden habe. Einem Sprecher der portugiesischen Polizei zufolge liegen gegen die Mutter und den Stiefvater auch 2 europäische Haftbefehle aus Frankreich wegen Kindesentzug und Vernachlässigung eines 16-jährigen weiteren Sohns der Mutter vor.
6: Die Deutsche Industrie- und Handelskammer hat ihre Konjunkturprognose für dieses Jahr deutlich gesenkt. Wie die Welt am Sonntag berichtet, erwartet der Verband jetzt nur noch ein Wirtschaftswachstum von 0,3%. Damit liegt der DIHK ungefähr auf der Linie des Instituts der deutschen Wirtschaft, deren Ökonomen ihre Prognose Anfang Mai von 0,9 auf 0,4% abgesenkt hatten. Die Wirtschaftsweisen hatten in ihrem gemeinsamen Frühjahrsgutachten bereits Anfang April ihre Erwartungen nur noch auf 0,6% halbiert. Christoph Johansen berichtet.
11: Zum Jahreswechsel war die Industrie- und Handelskammer noch davon ausgegangen, dass der Gesamtwert der Waren und Dienstleistungen in diesem Jahr um 1% steigt. Doch der Iran-Krieg hat hier einen Strich durch die Rechnung gemacht. Kaum zeigten sich erste konjunkturelle Hoffnungsschimmer am Horizont, so DIHK-Geschäftsführerin Melnikow, lege sich mit dem Krieg im Nahen Osten ein neuer Schatten auf die ohnehin geschwächte deutsche Wirtschaft. Ein tragfähiger Aufschwung rücke angesichts der Energie- und Rohstoffpreise in weite Ferne. In der jüngsten DIHK-Umfrage bewertet ein gutes Viertel der befragten Unternehmen die Lage so schlecht wie zuletzt während der Corona-Pandemie.
6: In Afrika wächst die Angst vor einem Überschwappen der Ebola-Epidemie vom Kongo in die Nachbarländer. In Uganda sind 3 neue Infektionen mit dem lebensbedrohlichen Virus bestätigt worden. Die Übertragung funktioniert durch Körperkontakt oder den Austausch von Körperflüssigkeiten, wie es heißt. Der aktuelle Ausbruch beruht auf einem seltenen Typ, für den es bisher weder Impfstoff noch Therapie gibt. Navena Kotor über die Lage im Kongo.
12: Der Ebola-Ausbruch bestimmt immer mehr den Alltag, vor allem im Osten des Landes. In Ituri, der am stärksten betroffenen Provinz, sind ab sofort Trauerfeiern verboten. Die Behörden haben angeordnet, dass Beerdigungen von Spezialisten durchgeführt werden müssen. Denn die Leichname von Ebola-Toten sind hoch ansteckend. An Versammlungen dürfen nicht mehr als 50 Menschen gleichzeitig teilnehmen. Um zur Fußball-Weltmeisterschaft reisen zu können, muss sich die kongolesische Nationalmannschaft nach dem Willen der US-Regierung für 21 Tage in Isolation begeben. Im Nachbarland Uganda gibt es mittlerweile 3 neue bestätigte Ebola-Fälle. Darunter sind 2 Personen, die Kontakt zu dem ersten Ebola-Patienten im Land hatten. Die aktuelle Epidemie wird von einer Variante des Ebola-Virus verursacht, gegen die es bislang weder einen Impfstoff noch eine gezielte Therapie gibt. Die Sterblichkeitsrate liegt bei 30-50%.
6: In der Türkei ist die Wahl des neuen Vorsitzenden der Oppositionspartei von 2023 annulliert worden. In dem Zusammenhang sind 13 Menschen festgenommen worden. Laut Staatsanwaltschaft sind es damalige Funktionäre der Partei sowie Delegierte aus verschiedenen Provinzen des Landes. Ihnen werden unter anderem Verstöße gegen das Parteiengesetz und Bestechlichkeit vorgeworfen. Einzelheiten von Uwe Lüb.
13: Am Donnerstagabend hat ein Berufungsgericht die Wahl des CHP-Vorsitzenden Özel Ende 23 für nichtig erklärt. Angeblich sind Delegierte bestochen worden, für Özel zu stimmen. Anhänger des unterlegenen früheren Vorsitzenden Kılıç Daroğlu haben daraufhin auf Annullierung der Wahl geklagt. Der Rechtsstreit geht zwar weiter, vorerst gilt aber das Urteil von Donnerstag, wonach Özel als Parteichef abgesetzt und Kılıç Daroğlu wieder eingesetzt wurde. Nach türkischen Medienberichten haben Özel und Kılıç Daroğlu telefoniert. Sie sollen verabredet haben, sobald wie möglich einen Parteitag der CHP einzuberufen. Auf dem würde dann voraussichtlich ein neuer Vorstand gewählt. Kritiker in der Türkei unterstellen der Regierung von Präsident Erdogan, die CHP als größte Oppositionspartei gezielt zu demontieren. Daher sei auch der Istanbuler Bürgermeister İmamoğlu mit Korruptionsvorwürfen überzogen und inhaftiert worden. İmamoğlu gilt als aussichtsreichster Herausforderer Erdogans bei einer Neuwahl. Nach Umfragen würden sich derzeit aber auch andere CHP-Kandidaten gegen den amtierenden Präsidenten durchsetzen. Laut Verfassung kann Erdogan nicht noch einmal regulär antreten. Das wäre nur im Fall einer vorgezogenen Neuwahl möglich. Nach Ansicht von Beobachtern ist eine vorgezogene Neuwahl infolge des Urteils gegen die CHP wahrscheinlicher geworden. Würde der wiedereingesetzte Kılıç Daroğlu noch einmal als Präsidentschaftskandidat antreten, hätte Erdogan voraussichtlich größere Chancen auf eine Wiederwahl, weil Kılıç Daroğlu als politisch blass und vielen als nicht wählbar gilt.
6: Papst Leo XIV. Ist nach Acerra gereist, eine Stadt in der Nähe von Neapel in Süditalien. Die Region um Acerra ist auch bekannt unter dem Namen Land der Feuer. Dort hat die Camorra, die Mafia, tonnenweise Giftmüll illegal vergraben oder verbrannt. Unter den Folgen leiden die mehr als 3 Millionen Menschen bis heute. Verena Schelter berichtet.
14: Alessandro Cannavacciuolo sitzt in einem Kleinwagen und biegt auf einen Feldweg ab. Er ist ein wenig nervös.
15: Wenn jemand Verdächtiges kommt und wir gehen müssen, müsst ihr uns sofort folgen, okay?
14: Am linken Straßenrand türmt sich der Müll. Kleidung, ein alter Fahrradhelm, ein Kühlschrank, Autoreifen. Doch das viel größere Problem liegt auf der anderen Straßenseite. Auf den ersten Blick nur ein großer grüner Hügel.
15: Hier befinden wir uns in der Gegend von Scafatella. Es ist ein symbolischer Ort. Denn das hier wurde von den 70er bis wahrscheinlich in die 90er Jahre als Mülldeponie nicht nur für Hausmüll, sondern auch für Sondermüll genutzt.
14: Erzählt Alessandro. Er kämpft seit Jahren gegen das, was unter dem Namen Terra dei Fuochi, Land des Feuers, traurige Berühmtheit erlangt hat. Seit den 1970er Jahren hat die Camorra für Unternehmen aus ganz Italien und sogar aus dem Ausland Hausmüll, Sondermüll, Giftmüll und sogar radioaktives Material in der Region um Acerra bei Neapel illegal abgeladen und entweder vergraben oder verbrannt. Mit tödlichen Folgen. Zum Beispiel für Alessandros Onkel. Er war hier in der Region Schafhirte. Doch Anfang der 2000er Jahre kamen immer mehr Tiere mit Missbildungen zur Welt. Die Weiden lagen direkt neben einer Mülldeponie. Kurz darauf wurde auch Alessandros Onkel krank. Das ARD-Studio Rom hat die Familie Cannavacciuolo bereits 2008 besucht und mit Alessandros Cousin Vincenzo gesprochen. Sein Vater sei vergiftet worden, so Vincenzo damals im Interview.
15: Da hinten, wo der Müll abgeladen wurde, wurde Cadmium gefunden, außerdem Quecksilber und Aluminium. Dieselben Stoffe wie im Blut meines Vaters.
14: Über Jahrzehnte hat der Müll eine ganze Region verseucht. Knapp 3 Millionen Menschen leben heute hier. Antonio Marfella ist Onkologe am Nationalen Institut für Krebsforschung in Neapel. Viele seiner Patienten kommen aus der Region der Terra dei Fuochi.
15: Wir sind die jüngste Region Italiens und sollten daher auch die am wenigsten kranke Region sein. Doch entgegen aller Logik und Natur sind wir die am stärksten von Krankheiten Betroffene mit der höchsten Zahl an jährlichen Krebsneuerkrankungen.
14: Alessandro Cannavacciuolo, der seinen Onkel verloren hat, wollte sich damit nicht abfinden. Gemeinsam mit anderen Betroffenen hat er vor dem Europäischen Gerichtshof für Menschenrechte in Straßburg geklagt, weil der italienische Staat die Bevölkerung nicht ausreichend geschützt habe. Und sie haben Recht bekommen. Jetzt muss Italien den Müll und die Umweltgifte beseitigen. Seitdem hat sich manches zum Positiven verändert. Die italienische Polizei hat Kameras installiert, versucht das Gebiet zu überwachen. Es hat Festnahmen und Verurteilungen gegeben. Insgesamt 60 Millionen Euro hat die Regierung bislang bereitgestellt, um die Region zu sanieren. Benötigt werden Schätzungen zufolge aber mindestens 2,5 Milliarden.
6: Die Zeit 18.15 Uhr und das ist derzeit das Top-Thema hier in den Nachrichten von MDR aktuell. Der ADAC erhöht zum ersten Mal seit 6 Jahren seine Beiträge. Das kann bedeuten, dass die Verträge je nach ihrer Art zwischen 10 und 35 Euro im Jahr teurer werden. Weitere Meldungen jetzt mit Claudia Leonhard.
16: Wegen eines Böschungsbrandes im brandenburgischen Trebin ist die Bahnstrecke zwischen Leipzig und Berlin gesperrt. Wie die Deutsche Bahn mitteilte, werden die Fernzüge umgeleitet und verspäten sich um etwa eine halbe Stunde. Vereinzelt gäbe es auch Ausfälle. In vielen Teilen Sachsens fehlen Ärzte. Das hat eine Linken-Anfrage im Landtag ergeben. Laut Gesundheitsministerium gibt es vor allem im Osten und Südosten des Freistaats Lücken. Hausärzte fehlen unter anderem in Annaberg-Buchholz, Aue, Döbeln, Reichenbach, Zwickau und Torgau. Auch Fachärzte sind in vielen Regionen rar. Im niedersächsischen Celle hat die Feuerwehr rund 15 Tonnen Tiefkühlfracht gerettet. Nach Angaben der Einsatzkräfte war nach einem missglückten Wendemanöver der Dieseltank eines Lastwagens ausgelaufen. Deshalb sei die Kühlung des Lkw ausgefallen. Mithilfe eines Generators sei sie wieder eingeschaltet worden. Das Wetter in der Nacht vorwiegend klar und trocken, 16 bis 11 Grad. Morgen neben Sonne im Verlauf zeitweise wolkiger, am Nachmittag einzelne Schauer, 22 bis 29 Grad. MDR aktuell Verkehrsdienst. Vorsicht auf der A2 Richtung Berlin. Zwischen Ziesa und Wollin befindet sich eine ungesicherte Unfallstelle. A2 Richtung Hannover. Zwischen Wollin und Ziesa steht ein defektes Fahrzeug auf der rechten Fahrspur. Vorsicht auf der A2 Richtung Hannover. Zwischen Helmstedt Zentrum und Helmstedt West liegt ein Lkw-Rad auf der rechten Fahrspur. A14 Richtung Dresden. Zwischen Magdeburg-Stadtfeld und Wandsleben 2 defekte Lkw auf dem Standstreifen. Bitte vorsichtig fahren. Nach Unfällen sind gesperrt die Straße zwischen Ruppendorf und Oberkunnersdorf sowie zwischen Seifersdorf und Borlas. Soweit der MDR aktuell Verkehrsdienst. Es ist 18.17 Uhr.
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17: Wer holt sich in diesem Jahr den DFB-Pokal? Die Ansetzung verspricht einiges. Der VfB Stuttgart, Pokalverteidiger und seit wenigen Tagen für die Champions League qualifiziert gegen den Rekordpokalsieger aus München. Ja, obendrein noch frisch gebackener Meister. Die Schwaben haben zehntausende Fans mit in die Hauptstadt gebracht und die geben sich optimistisch.
18: Wir haben gute Laune, wir sind richtig motiviert heute und deswegen gewinnt der VfB heute 3-0.
19: Ich gucke in mein Gesicht und die Glücklichkeit, von daher, das passt.
20: Für uns halt ganz klar die Underdog-Rolle. Alle müssen davon ausgehen, dass Bayern gewinnt. Ich glaube, der Druck liegt bei denen.
21: Der Außenseiter gewinnt immer.
19: Wir sind zum zweiten Mal nacheinander hier. Das kann nur ein gutes Omen sein. Und Bayern war seit 6 Jahren immer hier.
17: Mal sehen. Schafft der FC Bayern in den letzten Jahren ja etwas Berlin entwöhnt. Heute das Double. Die Bayern-Fans aus allen Ecken der Republik, die sind zuversichtlich.
22: Die Bayern sind toll, die sind top in Form und die werden absolut das Ding rocken.
23: Fanmarsch jetzt mitgemacht und nach der Saison hier in Berlin zu sein, wir freuen uns drauf.
24: Die waren halt seit 6 Jahren nicht mehr im Endspiel, ne? Und die sind heiß da drauf, das merkt man halt. Ne?
25: Es wird ein sehr ausgeglichenes Spiel werden. Ich denke, es wird ein Unentschieden sein, es wird Verlängerung geben.
23: Also ich bin zum ersten Mal hier, also das erste Mal Tickets gekriegt. Für mich ist es auf jeden Fall was Besonderes und ja, war richtig schön. Das Wetter passt.
24: 3-0 Bayern, weil die überrollen werden.
17: Das DFB-Pokalfinale ab 20 Uhr in voller Länge live hier auf der Frequenz und in der Sport im Osten-App. Gleich hören wir uns nochmal in den Mannschaften um. Jetzt aber erstmal am Finaltag der Amateure zu den Endspielen hier in der Region. Am Ende einer recht tristen Saison mit dem Abstieg aus der dritten Fußballliga hat sich der FC Erzgebirge Aue mit dem Gewinn des sächsischen Landespokals ein bisschen Trost verschafft. Die Veilchen besiegten heute den alten Rivalen FSV Zwickau in dessen Stadion. Erik Bader.
26: Erzgebirge Aue gewinnt das Sachsen-Pokalfinale gegen den FSV Zwickau mit 2-0. Am Ende ein recht solides Ergebnis in der ersten Halbzeit. Da gingen die Veilchen tatsächlich auch in Führung durch ein Lupfertor von Collins über den Keeper vom FSV Zwickau drüber hinweg. In Halbzeit 2 versuchten die Gastgeber nochmal alles in die Waagschale nach vorn zu werfen. Allein der Erfolg war ihnen nicht vergönnt. In der Nachspielzeit sind sogar die Auer Veilchen, die eher so ein kleines bisschen auf die Defensive gesetzt hatten, die dann nach einer Hereingabe von links und dann per Kopf von Marcel Bär, dem Topstürmer, zum 2-0 Endstand einnetzen konnten. Am Ende also ein halbwegs versöhnliches Ende für den Absteiger aus Liga 3, Erzgebirge Aue.
17: Aues Trainer Quischer Schubitize zum Schlüssel für den Erfolg über den FSV Zwickau.
1: Ich glaube, der Wille war von beiden Seiten zu sehen. Am Endeffekt, ich glaube, wir machen das 1:0 auch sehr gegönnt. War ein guter Angriff von uns und ab dem Zeitpunkt, glaube ich, waren wir dann absoluten verdienter Sieger dann auf dem Platz, meine Meinung.
17: Und wir wollen uns natürlich auch mal bei den Zwickauern umhören. Das sagt Stürmer Marc-Philipp Zimmermann nach der Niederlage im Pokalfinale.
2: Absolut bitter. Ich sag mal so, es war dann, wo das 0-1 fällt, ein Spiel auf Augenhöhe. Zuerst haben wir gedrückt, dann hat Aue gedrückt. Dann war es so ein Rumgeplänkel. Und dann fällt halt so ein, ja, ich will nicht sagen billiges Gegentor, wo wir uns, sag ich mal, ein bisschen prasselig anstellen. Ja, dann versucht man natürlich alles und dann natürlich in so einer Phase kriegst du dann halt das 2-0 auch mit dem Hinterkopf stark gemacht, kann man nicht anders sagen. Es will halt einfach nicht sein mit dem Pokal.
17: Marc-Philipp Zimmermann vom FSV Zwickau. Der hallische FC ist zum vierten Mal in Serie Pokalsieger in Sachsen-Anhalt geworden. Der vierte der Regionalliga ließ dem Oberligisten VfB Germania Halberstadt im Endspiel nicht den Hauch einer Chance. Halle gewann mit 4:0. Jan Günther mit den Fakten und Reaktionen zu diesem Finale.
3: Vor 2 Jahren gewann Halle gegen Halberstadt das Finale erst in der Verlängerung. Dieses Mal war schon nach 22 Minuten alles klar. Der Viertligist aus Halle führte gegen den Fünftligisten, da nämlich schon mit 4:0 nach Toren von Halili, Baro und einem Doppelpack von Wosch. HFC-Kapitän Niklas Landgraf.
4: Wir sind einfach sehr gut reingekommen über den Standard. Dann merkt man natürlich, dass man irgendwo ein bisschen Selbstvertrauen hat. Dass die Dinger dann so nach und nach reinpurzeln, muss man ja schon fast sagen, ist ja auch nicht aller Tage. Aber ja, für uns ist es schön, wenn es so läuft.
3: Zu Beginn der zweiten Halbzeit verschoss Halberstadt einen Elfmeter. HFC-Torhüter Müller parierte. Ab der 68. Minute der VfB Germania nach einem Platzverweis dann auch noch in Unterzahl. Halberstadt ging somit auch bei der 6. Finalteilnahme leer aus. Torhüter Lukas Zichos.
5: Also die ersten 20 Minuten waren wir gar nicht auf dem Feld, haben keine Zweikämpfe geführt, sind nicht rausgeschoben, haben hinten nur verwaltet. Ich weiß gar nicht, warum eigentlich, weil wir hatten uns so viel vorgenommen und dass du es dann halt so verlierst, ist halt extrem bitter.
3: Der hallische FC gewinnt den Landespokal zum 4. Mal in Folge und zum 13. Mal insgesamt. Damit ist man nun gemeinsam mit dem 1. FC Magdeburg Rekordpokalsieger in Sachsen-Anhalt.
17: Der FC Karlsruhe Jena hat in der Fußballregionalliga eine starke Saison gespielt, die Aufstiegsspiele nur knapp verpasst und sich heute im Duell mit dem Pokalverteidiger ZFC Meuselwitz den Landespokal geholt durch einen 1:0-Sieg gegen die Zipsendorfer. Thorsten vom Wege berichtet.
7: Nein, besonders ansehnlich war es nicht, dieses Thüringen-Pokalfinale. Am Ende setzte sich der Favorit mit 1:0 durch Schütze des goldenen Tores für den FC Karlsruhe Jena war man sehr schnell. Und der bekannte nach dem Ende der Hitzeschlacht gegen den ZFC Meuselwitz.
21: Es war ein harter Weg, ein schwieriger Weg. Wir haben uns belohnt. Jetzt wird auf jeden Fall erstmal gefeiert und dann gucken wir, wann wir wieder wach werden.
7: Man kann auch sagen, es war ein zähes Ringen, das Karl Zeiss, das sich insgesamt 3 brauchbare Chancen herausgespielt hatte, den Einzug in die erste Hauptrunde des DFB-Pokals im kommenden Spieljahr beschert. Meuselwitz stand in der Deckung über die gesamte Spielzeit stabil, fand offensiv aber gar keine Mittel. So gewinnt man keine Spiele. So jubelten die meisten der über 10.000 Fans in Jena mit ihrem Team, das seinem scheidenden Trainer Volkan Uluc ein Abschiedsgeschenk bereitete und in den nächsten Tagen eine durchaus erfolgreiche Saison wohl ausgiebig feiern wird.
17: Double für den FC Bayern oder Titelverteidigung für den VfB Stuttgart? Das ist die Frage vor dem großen DFB-Pokal-Endspiel heute Abend in Berlin. Jakob Rüger stimmt uns ein auf das Finale im Olympiastadion.
27: Auf das Wiedersehen mit dem DFB-Pokal im Olympiastadion hatte Stuttgarts Trainer Sebastian Hoeneß hingefiebert. Vor einem Jahr durfte er die goldene Trophäe als Pokalsieger in den Berliner Nachthimmel stemmen.
28: Es hat sehr viel Freude bereitet. Das war eines der schönsten Gefühle, die ich erlebt habe in meinem Sportlerleben und ich würde es sehr gerne wieder tun.
27: Doch die Ausgangslage hat sich verändert. Im letzten Jahr war der VfB gegen Drittligist Bielefeld der klare Favorit. Das ist dieses Mal anders.
28: Wir werden aus dem Gefühl heraus sehr viel gewinnen zu können agieren und das muss uns beflügeln, das muss uns Energie geben, das muss uns befreien. Das war letztes Jahr anders, da war es rein von der Herangehensweise erstmal gefühlt ein bisschen komplizierter, auch wenn jetzt natürlich der FC Bayern auf der anderen Seite steht, der natürlich einen vor sehr viele Aufgaben stellt. Aber rein mental, meine ich, ist es einfacher. Das Spiel wird sicher nicht einfach.
27: Als Underdog dürften die Schwaben die Sympathien der neutralen Zuschauer im ausverkauften Olympiastadion auf ihrer Seite haben. Kapitän Atakan Karasor gibt sich jedenfalls selbstbewusst.
28: Wir
0: wir sind VfB Stuttgart. Wir brauchen uns nicht zu verstecken vor niemandem. Wir wissen, dass eine Mannschaft auf uns zukommt, die unglaublich stark ist, eine Weltmannschaft ist. Aber trotz allem haben wir auch gesehen, dass sie schlagbar sind.
27: Ein Sieg ist den Schwaben gegen die Bayern in dieser Saison aber noch nicht gelungen. Geht es nach Joshua Kimmich, darf das gern so bleiben. Die erste Pokalteilnahme seit 6 Jahren hat für den Rekordmeister einen sehr hohen Stellenwert.
6: Vor allem, wenn man sieht, jetzt in 11 Jahren, wie selten wir denn nur gewinnen konnten, wie lange wir jetzt auch nicht mehr im Finale waren. Deswegen weiß man das schon sehr zu schätzen, dass es ein Pokal ist, den man nicht mal so nebenher gewinnt.
27: Die Bayern müssen in Berlin auf den verletzten Nationaltorhüter Manuel Neuer verzichten. Das Ziel bleibt für Trainer Vincent Kompany dennoch klar.
9: Das bleibt einfach ein historischer Moment, wenn man diese Pokal in die Luft stehen kann. Also dieses Erfolgserlebnis möchten wir auch haben diese Saison.
27: Und sollte es klappen, dann darf Kompany den Pokal aber wohl nicht mit nach Hause nehmen. Die Meisterschale vergaß der Trainer zur Feier auf dem Marienplatz in der heimischen Küche. Seine Frau brachte sie noch rechtzeitig vorbei.
6: Ach so, ja stimmt, da gibt's ja was. Den geben wir ihm nicht mehr mit.
27: Sagt Joshua Kimmich, der den DFB-Pokal nur zu gern nach dem Spiel wiedersehen würde, um ihn in den Berliner Nachthimmel zu heben. Doch da hat der VfB Stuttgart noch ein Wörtchen mitzureden.
17: Das DFB-Pokalfinale in Berlin heute Abend 20 Uhr. Nach der Enttäuschung im europäischen Endspiel haben die Handballerinnen des Thüringer AC heute das Spiel um Platz 3 in der Bundesliga zu bestreiten in der Playoff-Runde. Da stehen sie gerade in Bensheim, Auerbach auf der Platte. 10:10 steht es nach 22 Minuten. Das ist die kurze Info vom Handball. Von der Qualifikation bis ins Finale war beim Tennisturnier in Hamburg Ignacio Buse gestürmt. Und im Finale hat der Peruaner mit deutschen Wurzeln einen stärker eingeschätzten Kontrahenten bezwungen. Vom Roten Baum berichtet Ina Kast.
10: Er ließ sich vor Freude mit dem Rücken auf den roten Sand von Hamburg fallen. Im bislang wichtigsten Match seiner Karriere hat der 22-jährige Peruaner Ignacio Buse genauso mutig und druckvoll gespielt wie in den Runden zuvor. Buse und sein favorisierter Gegner Tommy Paul aus den USA haben den Zuschauern im ausverkauften Tennisstadion am Roten Baum vor allem einen extrem spannenden ersten Satz geliefert. Die Entscheidung fiel erst nach 1:13 im Tiebreak, als Buse seinen dritten Satzball nutzen konnte. Im zweiten Durchgang war der Peruaner zwischenzeitlich völlig von der Rolle. Paul gewann mit 6:4. Im entscheidenden dritten Durchgang war Buse dann wieder voll da und schaffte es durch ein 6:3 nach mehr als 3 Stunden Spielzeit den Titel in Hamburg zu holen. Für den Turniersieg bekommt Buse eine für ihn noch nie dagewesene Summe an Preisgeld, mehr als 400.000 Euro. Obendrauf darf sich der Peruaner über 500 Weltranglistenpunkte freuen, die ihn nun auf Platz 31 der Tennis-Weltrangliste spülen. Im Doppelwettbewerb siegte zum dritten Mal das deutsche Duo Kevin Krawitz und Tim Pütz. Die beiden schlugen im Finale ein französisches Doppel und reisen nun mit viel Selbstvertrauen zu den French Open nach Paris.
17: Vom Tennisturnier am Hamburger Roten Baum berichtete Ina Kast.
11: Wir kommen zum Wetter für Thüringen, Sachsen und Sachsen-Anhalt mit meinem Kollegen Renato Bodenburg im MDR aktuell Wetterstudio. Renato, das war ja ein ziemlich friedlicher Tag und warm war es auch. Was bringt denn da die Nacht an Abkühlung?
12: Also es wird jetzt erstmal sehr langsam mit den Temperaturen nach unten gehen. Wir haben jetzt noch Spitzenwerte bis 28 Grad und die Spanne in den nächsten Stunden wird dann bei 20 bis 26 Grad liegen. Wir haben auch noch so ein paar dünne Wolken. Es ist ein Streifen mit Schleierbewölkung, der sich vom Jerichoer Land in Sachsen-Anhalt über Anhalt selbst dann die Region Halle und runter bis zum Mansfelder Land und dann nach Thüringen in den Kyffhäuser Kreis über den Wartburgkreis bis zum Werratal erstreckt. Der verlagert sich langsam südöstlich und somit haben wir dann auch noch in Sachsen später noch so mal ein bisschen Bewölkung, also in Form von dünner Schleierbewölkung. Die zieht dann aber auch komplett raus. Und das Auskühlen, das geht heute sehr langsam voran, auch in der Nacht, denn auch nach Mitternacht, so die ersten Stunden des neuen Tages, so um 1, um 2, da liegen wir in den großen Städten auch noch bei 18, dann so 17 Grad, also die Spanne generell in der Nacht, die wird dann in den Morgenstunden die Tiefstwerte von 16 bis 11 Grad erreichen.
11: Und wenn das Wolkenband dann so durchgezogen ist, erwarten wir dann für morgen einen klaren Tag oder wird es eher wolkig oder ein Niederschlagstag werden?
12: Na, es kommt das nächste Wolkenband dann hinterher. In den Frühstunden kommt dann von der Altmark auch wieder Bewölkung aufgezogen und die gehört dann zu einem Tiefausläufer, der uns morgen dann mehr oder weniger streifen wird. Aber er hat zumindest so weit Auswirkungen, dass es im Laufe des Nachmittags auch mal dickere Quellwolken geben kann örtlich und dort auch vereinzelt mal ein Schauer mit rausfallen kann.
11: Renato Bodenburg war das im MDR aktuell Wetterstudio. Vielen Dank.
8: Wir schauen auf die kommende halbe Stunde unter anderem mit diesen beiden Themen. Nach der Absetzung der CHP-Spitze in der Türkei will sich Präsident Erdogan eine genehme Opposition schaffen. Hören Sie dazu einen Kommentar. Außerdem Endspurt an der Croisette. Am Abend wird in Cannes die Goldene Palme verliehen.
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14: Um 18.30 Uhr mit Claudia Leonard. Erzgebirge Aue hat den Sachsenpokal gewonnen. Der Drittliga-Absteiger bezwang im Finale Zwickau 2:0. Im Landespokal Sachsen-Anhalt siegte der Hallesche FC durch ein 4:0 gegen Halberstadt. Im Thüringer Landespokal behauptete sich Carl Zeiss Jena gegen Meuselwitz 1:0. Das DFB-Pokalfinale in Berlin bestreiten am Abend Titelverteidiger Stuttgart und Rekordsieger Bayern München. Der ADAC erhöht zum ersten Mal seit 6 Jahren seine Beiträge. Das haben die Delegierten bei der Hauptversammlung in Speyer beschlossen. Demnach müssen Mitglieder je nach Art ihrer Verträge zwischen 10 und 35 Euro im Jahr mehr zahlen. Der Automobilclub begründete den Schritt mit gestiegenen Kosten. Das Geschäftsjahr 2025 sei deshalb mit einem Verlust von 17 Millionen Euro abgeschlossen worden. Der ADAC hat 22,7 Millionen Mitglieder. Nach dem Drohnenangriff auf eine Bildungseinrichtung in der russisch besetzten Region Luhansk ist die Zahl der Toten auf 18 gestiegen. Das hat das russische Zivilschutzministerium mitgeteilt. Die Suche nach mehreren Vermissten dauere an. Russland macht das ukrainische Militär für die Attacke verantwortlich. Den Angaben zufolge soll es sich bei dem Gebäude um das Wohnheim einer Berufsschule handeln. Vom ukrainischen Militär hieß es dagegen, Ziel sei eine russische Militäreinheit gewesen. Frankreich hat ein Einreiseverbot gegen den israelischen Polizeiminister Itamar Ben-Gvir verhängt. Das teilte Außenminister Jean-Noël Barrot mit. Er begründete den Schritt mit dem Vorgehen Ben-Gvirs gegen Aktivisten der Gaza-Hilfsflotte. Barrot forderte gemeinsam mit Italien Sanktionen auf EU-Ebene. Ein Video hatte zuvor internationale Empörung ausgelöst. Darin ist zu sehen, wie Ben-Gvir pro-palästinensische Aktivisten verhöhnt. Mehrere Länder hatten daraufhin den israelischen Botschafter einbestellt. Im Fall von mutmaßlich ausgesetzten Kindern in Portugal sitzen die Mutter und ihr Lebensgefährte in Untersuchungshaft. Das hat ein Gericht in der Stadt Setúbal entschieden. Dem Paar aus Frankreich werden schwere Körperverletzung und Kindesaussetzung vorgeworfen. Die 3 und 5 Jahre alten Brüder waren am Dienstag an einer abgelegenen Landstraße südöstlich von Lissabon entdeckt worden. Medienberichten zufolge sind die Kinder inzwischen in einer Pflegefamilie untergebracht. Das waren die Nachrichten. Das Wetter mit den Temperaturen um 18 Uhr. Dresden wolkenlos 26 Grad, Eisenach wolkig 27, Erfurt wolkig 25 Grad, Gardelegen wolkenlos 28, Hoyerswerda wolkenlos 27, Magdeburg leicht bewölkt 28, Neuhaus am Rennweg stark bewölkt 24, Oschatz und Plauen jeweils wolkenlos 27 Grad, Wernigerode wolkig 26 und Wittenberg 27 Grad. In der Nacht verbreitet klar, in den Frühstunden von Norden her einige Wolken und trocken, Tiefstwerte 16 bis 11 Grad. Morgen neben Sonne zunächst einige dünne Wolkenfelder, später zeitweise auch stärker bewölkt und am Nachmittag vereinzelt Schauer oder Gewitter, Höchstwerte 22 bis 29 Grad. Am Pfingstmontag sonnenreich, trocken und weiterhin sehr warm. MDR aktuell Verkehrsdienst. Vorsicht auf der A2 Richtung Berlin. Zwischen Ziesa und Wollin befindet sich eine ungesicherte Unfallstelle. Vorsicht auf der A2 Richtung Hannover. Zwischen Helmstedt Zentrum und Helmstedt West liegt ein LKW-Rad auf der rechten Fahrspur. A14 Richtung Dresden zwischen Magdeburg-Stadtfeld und Wandsleben. 2 defekte LKW auf dem Standstreifen. Bitte vorsichtig fahren. Nach Unfällen sind gesperrt die Straße zwischen Ruppendorf und Oberkunnersdorf sowie zwischen Seifersdorf und Borla. Soweit der MDR aktuell Verkehrsdienst. Es ist 18.34 Uhr.
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15: Ein Gericht in der Türkei hat Oppositionsführer Özgür Özel und den gesamten Vorstand der CHP abgesetzt unter fragwürdigen Vorwürfen. Es entsteht der Eindruck, dass sich Staatspräsident Erdogan mithilfe der Justiz eine Opposition formen will, die für ihn bequem und harmlos ist, kommentiert Benjamin Weber.
16: Nur wenige Stunden nach der Gerichtsentscheidung hatte Özgür Özel schon wieder ein Mikrofon in der Hand. Auf einer spontanen Kundgebung rief der gerade abgesetzte Parteichef, die Justizorgane der AKP könnten nicht darüber entscheiden, wer die Republikanische Volkspartei in der Türkei anführen werde. Doch damit könnte Özel falsch liegen. Es sieht so aus, dass die von Erdogans Partei AKP gesteuerte Justiz sehr wohl dazu in der Lage ist, den Oppositionsführer zu bestimmen. Denn darum geht es in diesem Fall. Das Gericht in Ankara hat die Beschlüsse eines CHP-Parteitags von 2023 für ungültig erklärt. Damals wurde Özel zum Vorsitzenden gewählt. Die Vorwürfe, dass das Lager um Özel Delegierte für ihre Stimmen bestochen und unter Druck gesetzt habe, kamen aus dem Umfeld des ehemaligen Parteivorsitzenden, Kemal Kılıçdaroğlu. Er war 2023 gegen Özel angetreten und abgewählt worden. Das Gerichtsurteil jetzt setzt ihn wieder an die Spitze der Partei. Eine Partei, die der abgesetzte Özel in der Zwischenzeit neu ausgerichtet hat. Er ist gegenüber Staatspräsident Erdogan aggressiver aufgetreten als sein Vorgänger. Nach der Inhaftierung des abgesetzten Istanbuler Bürgermeisters Ekrem İmamoğlu, den Özel zum Präsidentschaftskandidaten gemacht hatte, organisierte Özel landesweite Proteste, die in dieser Größenordnung bisher nicht dagewesen waren. Wahlumfragen zeigen bis heute, dass es eine CHP-Mehrheit gegen Erdogan geben kann. Gefährlich für den Präsidenten, der nochmal antreten will. Und da kommt Kılıçdaroğlu ins Spiel. Von dem heißt es, dass er die Abwahl von der Parteispitze nie verwunden hat. Mit Özel und İmamoğlu soll er sich überworfen haben. Er scheint entschlossen, das Gerichtsurteil anerkennen und die Partei führen zu wollen. In seiner Eitelkeit ist Kılıçdaroğlu offenbar gekränkt genug, um das Spiel mitzuspielen. Es gehe ihm um die Partei, sagt er. In seiner Zeit an der CHP-Spitze hat er gezeigt, dass er politisch zurückhaltend agiert und dass die Partei unter ihm Wahlen gegen Erdogan regelmäßig verliert. Kılıçdaroğlu scheint der perfekte, nützliche Idiot für Staatspräsident Erdogan zu sein. Harmlos und vorhersehbar. Ein bequemer Oppositionsführer. Wie geht es jetzt weiter? In der CHP gibt es Pläne, die Parteizentrale zu verbarrikadieren. Wird Kılıçdaroğlu versuchen, sich mit Polizeigewalt auf den Chefsessel zu setzen? Entsprechende Bilder wären verheerend. Sie könnten die älteste Partei der Türkei am Ende sogar spalten. Doch auch der abgesetzte Özel sollte sich nicht sturstellen. Er muss den Kompromiss mit Kılıçdaroğlu suchen. Eine tief zerstrittene CHP kann Erdogan bei den nächsten Wahlen nicht gefährlich werden.
15: Ein Kommentar war das von Benjamin Weber. Die Zeit 18.37 Uhr. Im vergangenen Jahr haben so viele Menschen einen deutschen Pass erhalten wie noch nie. Das geht aus Recherchen der Welt am Sonntag hervor. Die Daten dazu stammen aus 14 Bundesländern. Nur aus Mecklenburg-Vorpommern und Sachsen-Anhalt liegen keine Angaben vor. Und die Behörden in Deutschland bereiten sich jetzt auf die nächste Einbürgerungswelle vor. Nils Hansen berichtet.
18: Mit knapp 310.000 Menschen, die im vergangenen Jahr einen deutschen Pass erhalten haben sollen, zeichnet sich ein Einbürgerungsrekord ab. Das wären knapp 18.000 ausgestellte Pässe mehr als im bisherigen Rekordjahr 2024. Die Daten dafür kommen aus 14 Bundesländern und sind teilweise noch vorläufig. Viele Kommunen berichten, dass ihre Einbürgerungszahlen aktuell zurückgehen. Sie bereiten sich allerdings auf die nächste größere Welle vor, diesmal vor allem von Menschen aus der Ukraine. Mit Beginn des russischen Überfalls auf die Ukraine im Frühjahr 2022 sind viele Menschen geflüchtet. Im kommenden Jahr erreichen die ersten von ihnen dann die notwendige Vorlaufzeit für eine Einbürgerung.
15: Nils Hansen. Gestern ist ein 19-Jähriger an der Zugspitze tödlich verunglückt. Er war mit einem gleichaltrigen Mann unterwegs, als er auf einem Schneefeld ausrutschte und abstürzte. Das berichtet heute die Landespolizeidirektion Tirol. Tobias Bönte berichtet.
19: Die beiden jungen Männer, ein 19-jähriger Deutscher aus dem Landkreis Paderborn sowie sein gleichaltriger ukrainischer Bergpartner, waren am Abend gegen 19.30 Uhr von der Talstation Ehrwald in Tirol aufgebrochen. Ihr Plan, den Gipfel der Zugspitze über den Klettersteig Stopselzieher zu erreichen, um dort den Sonnenaufgang zu erleben. Gegen 3 Uhr nachts befanden sich die beiden Kletterer etwa auf halber Strecke und mussten ein Schneefeld queren. Dabei rutschte der 19-jährige Deutsche aus und stürzte im extrem steilen und felsigen Gelände etwa 250 Meter ab. Dabei zog er sich tödliche Verletzungen zu. Sein 19-jähriger Begleiter, der hinter ihm ging, musste das Ganze mit ansehen, setzte aber sofort einen Notruf ab. Die alarmierten Rettungskräfte konnten den Abgestürzten jedoch nur noch tot bergen. Sein Leichnam wurde von einem Polizeihubschrauber ins Tal gebracht. Der 19-jährige Begleiter blieb unverletzt. Er wurde von der Bergrettung betreut und mittels eines Rettungshubschraubers ebenfalls ins Tal gebracht.
15: Der Bericht von Tobias Bönte. Die Zeit jetzt 18.40 Uhr.
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17: Im Studio Raimo Hinsdorf. So langsam füllt sich das Olympiastadion in Berlin, wo heute Abend das DFB-Pokalendspiel zwischen dem Titelverteidiger VfB Stuttgart und dem frisch gebackenen Meister- und Rekordpokalsieger Bayern München steigt. Stefanie Batschig über die Atmosphäre im Finalort.
1: Die Stimmung sowohl bei den Bayern als auch bei den Stuttgart-Fans großartig. Die Temperaturen bei 28 Grad und Sonne perfekt. Tagsüber da war auch alles friedlich in der Hauptstadt und so langsam steigt die Anspannung vor diesem DFB-Pokalfinale im ausverkauften Berliner Olympiastadion. Die Münchner müssen ja heute auf ihren angeschlagenen Kapitän Manuel Neuer verzichten. Keeper Jonas Urbich wird die neue alte Nummer 1 der deutschen Fußballnationalelf im Tor vertreten. Der VfB wird in Bestbesetzung auflaufen, will den Titel verteidigen, hat ja im vergangenen Jahr hier die Arminia aus Bielefeld besiegt. Die Statistik aber spricht gegen die Stuttgarter. Von 10 Duellen gegen die Bayern im Pokal haben die Schwaben nur eines gewinnen können. Das soll sich heute ändern.
17: Stuttgart gegen die Bayern, 20 Uhr geht's los. Der FC Erzgebirge Aue hat nach dem Abstieg aus der dritten Fußballliga zumindest ein versöhnliches Ende einer ansonsten schlechten Saison geschafft. Die Veilchen holten sich nach 10 Jahren mal wieder den sächsischen Landespokal durch einen 2:0-Sieg gegen den gastgebenden FSV Zwickau. Vor fast 10.000 Zuschauern erzielten Jamilu Collins in der ersten Hälfte und Marcel Beer in der Nachspielzeit die Tore für die Erzgebirger. Marcel Beer mit seiner Einschätzung zu diesem Finale.
2: War natürlich so ein 50-50-Spiel. Pokalfinale, ausverkauftes Haus, total Brisanz in der Partie, hat man schon auch Tage vorher schon in der Stadt gespürt. Und wir wussten, dass es extrem schwer wird hier und dass wahrscheinlich die clevere, abgezocktere Mannschaft hier das Spiel ziehen wird. Und wir haben uns in der zweiten Hälfte dann nach dem Führungstreffer etwas zurückgezogen, sah vielleicht passiv aus, aber ich glaube Zwickau außer den Lattenkracher da beim Freistoß hatte nicht viel. Und das hätten wir den einen oder anderen Konter vielleicht besser setzen können. Aber ich bin extrem zufrieden. Eigentlich auch scheißegal, wie wir gewonnen haben. Hauptsache, der Pokal geht nach Aue.
17: Aues Marcel Beer. In Sachsen-Anhalt hat sich der Hallische FC für die erste Runde des DFB-Pokals qualifiziert. Der Regionalligist behielt im heimischen Leuna Chemiestadion gegen den Oberligisten VfB Germania Halberstadt klar mit 4:0 die Oberhand. Der HFC hat nun wie der erste FC Magdeburg 13 Mal den Landespokal von Sachsen-Anhalt erobert. Dieser Erfolg spült mehr als 200.000 Euro in die Vereinskasse. Der FC Carl Zeiss Jena hat zum insgesamt 16. Mal den Landespokal in Thüringen gewonnen. Die Gastgeber bezwangen im heimischen Ernst-Abbe-Sportfeld den Pokalverteidiger ZFC Meuselwitz mit 1:0 und bescherten ihrem Trainer Volkan Uluc einen erfolgreichen Abschied. Das entscheidende Tor gelang Manasseh Eschel nach Vorlage von Kevin Lenkfort in der Nachspielzeit der ersten Halbzeit. Kurzer Blick zum Handball. Die Damen des Thüringer HC bestreiten gerade das Spiel um Platz 3 bei der HSG Bensheim-Auerbach. Da ist Halbzeit. Die Thüringerinnen liegen mit 13:16 hinten. Topfavorit Jonas Winnegau ist beim großen Giro-Kräftemessen im Aostatal ins rosa Trikot geklettert. Holger Gerska über die heutige Etappe der Italien-Rundfahrt.
4: Jetzt fährt er also in rosa, der große Favorit. Mit dem dritten Etappensieg bei der dritten schweren Bergankunft hat Jonas Winnegau die mit 2,5 Minuten ziemlich deutliche Führung in der Gesamtwertung und damit das Spitzenreiter-Trikot übernommen. Auf der extrem schweren Etappe zwischen Aostatal und Mont Blanc-Massiv zeigte die Mannschaft des zweimaligen Tour de France-Siegers eine überragende Leistung und ebnete dem Dänen mit permanenter Tempoarbeit die Grundlage für den Solo-Erfolg. Knapp 5 Kilometer vor dem Ziel attackierte Jonas Vingegaard und diesmal fuhr er auch fast 1 Minute Vorsprung gegenüber dem Österreicher Felix Gall heraus. Dritter wurde der frühere Giro-Gesamtsieger Jai Hindley aus Australien. Er führt für die deutsche Red Bull-Mannschaft. Die bisherige Nummer 1 dieser Rundfahrt, Afonso Eulalio aus Portugal, verlor fast 3 Minuten und damit das rosa Trikot, bleibt aber in der Gesamtwertung noch Zweiter hinter Jonas Vingegaard und vor Felix Gall.
17: Die Chancen der deutschen Eishockey-Nationalmannschaft auf das Viertelfinale bei der WM in der Schweiz sind schon vor dem heutigen Spiel gegen Österreich drastisch gesunken. Lettland hat nämlich die USA mit 4:2 bezwungen und sich wieder eine hervorragende Ausgangsposition in der Gruppe verschafft. Sollten die Balten ihre letzten Vorrundenspiele gegen die Außenseiter Großbritannien und Ungarn gewinnen, dann könnten sie vom deutschen Team nicht mehr eingeholt werden, auch wenn die Auswahl des Deutschen Eishockey-Bundes ihre abschließenden Spiele gegen Österreich und Großbritannien gewinnen sollte. Der peruanische Überraschungsmann Ignacio Buse hat seinen märchenhaften Siegeszug beim Tennisturnier in Hamburg vollendet und sensationell als Qualifikant den Titel am Roten Baum gewonnen. Der 22-Jährige mit deutschen Wurzeln bezwang im Endspiel den an Nummer 6 gesetzten US-Amerikaner Tommy Paul in 3 Sätzen. Buse feierte in seinem ersten ATP-Finale seinen Premierentriumph.
15: Die Zeit 18.45 Uhr und das ist derzeit das Top-Thema hier bei MDR aktuell. Im Fußball in Mitteldeutschland sind die ganzen Landespokale ausgespielt worden. Gewonnen haben Erzgebirge Aue, der Hallesche FC und Carl Zeiss Jena. Weitere Meldungen jetzt mit Claudia Leon.

0: Fenster und Türen geschlossen zu halten. Während eines Flugs von Australien nach Hongkong sind 10 Menschen verletzt worden. Grund waren heftige Turbulenzen. Ein Reisender sagte einer Hongkonger Zeitung, die Erschütterung habe rund 2 Sekunden gedauert. Passagiere hätten geschrien, Gegenstände seien durch die Luft geflogen. Das Wetter in der Nacht vorwiegend klar und trocken, 16 bis 11 Grad. Morgen neben Sonne im Verlauf zeitweise wolkiger, am Nachmittag einzelne Schauer, 22 bis 29 Grad. MDR aktuell Verkehrsdienst. A2 Richtung Berlin zwischen Ciesa und Wollin, Behinderungen nach einem Unfall. Nach Unfällen sind folgende Straßen gesperrt. Zwischen Ruppendorf und Oberkunnersdorf, zwischen Seifersdorf und Borlas, zwischen Scheibe-Alsbach und Goldestal und in Thum die B95 zwischen Auerbacher Straße und am Reuterberg. Soweit der MDR aktuell Verkehrsdienst. Es ist 18.47 Uhr.
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2: 2 Wochen Festival in Cannes gehen zu Ende. Am Abend wird feststehen, welcher Film in diesem Jahr mit der Goldenen Palme ausgezeichnet wird. Unsere Korrespondenten in der französischen Küstenstadt blicken kurz vor dem Showdown auf das Programm, Highlights und Überraschungen zurück. Zunächst berichtet Bettina Dunkel über ihren Favoriten.
3: 3 Stunden und 16 Minuten. Länger war kein Film im diesjährigen Wettbewerb in Cannes. Soudain von Ryusuke Hamaguchi, so dachten viele vor der Premiere, erfordert viel Sitzfleisch und Geduld. Aber alles, was dieses zen-artige Wunderwerk erfordert, ist Aufmerksamkeit. Und die schenkt man ihm gern. Weder habe ich angefangen, im Kinosessel unruhig hin und her zu rutschen, noch habe ich heimlich auf die Uhr geschielt, wie es sonst oft passiert, wenn die Handlung nicht trägt, kein stimmiger Rhythmus entstehen will, die Dialoge zu gewollt sind. Denn Soudain ist eine Lehrstunde, okay, 3 Lehrstunden, über die von vielen verlernte Kunst, echte Verbindungen aufzubauen, die Welt zu einem besseren Ort zu machen und offen miteinander zu kommunizieren. Und reden tun die beiden Hauptfiguren, eine Bühnenautorin und eine Heimleiterin, wirklich viel. Auf Französisch, Japanisch und Englisch. Über Menschlichkeit, Theater, das Gesundheitssystem, Kapitalismus, Klassenunterschiede, den Tod und Fußmassagen. Sie sind ein Schlüssel, um nicht alles, aber vieles wieder in Einklang zu bringen. Dieser Film schafft es auch. Kein anderer hat mich glücklicher aus dem Kinosaal treten lassen.
2: Soweit Bettina Dunkel. Und Jan Tussing berichtet jetzt über seinen Favoriten in Cannes.
4: Andrei Zwiaginzew ist ein unglaublich scharfer Beobachter. In seinem Film Minotaurus seziert er die russische Gesellschaft und erzählt eine Geschichte vor dem Hintergrund der russischen Kriegsmobilisierung gegen die Ukraine. Panzer werden auf Zügen transportiert, junge Männer werden gegen ihren Willen als Soldaten rekrutiert. Und da ist Gleb, ein erfolgreicher Unternehmer und Familienvater. Seine Ehe kriselt und er findet heraus, dass seine Frau ihn betrügt. Er macht den Liebhaber ausfindig und bringt ihn eiskalt um. Er plant das Verschwinden der Leiche und verwischt seine Spuren. Aber das ist nicht das Erschreckendste am Film. Was wirklich verstört, ist, dass Gleb gedeckt wird vom Bürgermeister, der Polizei und am Ende sogar von seiner Frau, die sich mit dem Tod des Liebhabers abfindet. Zwiaginzew zeigt uns eine abgestumpfte russische Gesellschaft, die jeglichen Glauben an Gerechtigkeit und Humanität verloren hat. Die Botschaft des Films sickert unter die Haut wie ein langsames Gift. Dieser Film des in Frankreich im Exil lebenden Andrei Zwiaginzew zeigt eine korrumpierte und gelähmte russische Gesellschaft. Minotaurus hallt noch lange nach.
2: Jan Tussing war das über seinen Favoritenfilm in Cannes. Und nun zu Caroline Düller, der Pariser Korrespondentin, mit ihrem Lieblingsfilm.
5: Als Gregor Samsa eines Morgens aus unruhigen Träumen erwachte, viele dürften sich aus dem Schulunterricht an den ersten Satz aus Kafkas »Die Verwandlung« erinnern. Der Film L'Inconnu von Arthur Harari erzeugt die gleichen Vibes wie Kafkas Erzählung, nur dass der Protagonist bei Harari David Zimmermann heißt. In einem Club trifft David eines Nachts auf L'Inconnu, die Unbekannte. Es funkt, die beiden haben Sex und am nächsten Morgen wacht David in ihrem Körper auf. Ohne die geringste Ahnung, in wessen Hülle sein Ich gefangen ist und erst recht nicht, wie er wieder hinauskommt. 2,5 Stunden lang versucht David auf der Leinwand, Körper und Geist, wenn auch nicht in Einklang, dann wenigstens wieder an den gleichen Ort zu bringen. Währenddessen bei allen Wendungen und Plottwists dran zu bleiben, den Überblick zu behalten, wer nun in wessen Körper steckt, alles andere als einfach. Doch wenn David

0: Schmied im Körper der Unbekannten mit einer Frau schläft, die wiederum in seinem Körper gefangen ist, dann machen Szenen wie diese, die Fragen nach Identität, Geschlecht und Herkunft, die Lankonü aufwerfen soll, auf beklemmende Weise spürbar. Arthur Araris Wettbewerbsfilm, der auf einem Comic seines Bruders Lucas basiert, ist anstrengend, bisweilen verstörend, im wahrsten Sinne des Wortes merkwürdig. Und der Kafkaeske Trip, mein persönliches Highlight in Cannes in diesem Jahr.
1: Soweit Caroline Düller, Jan Tussing und Bettina Dunkel mit ihren Favoriten für die Goldene Palme in Cannes, die heute Abend vergeben wird. Die Zeit jetzt 18.51 Uhr. 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Der Autokonzern Stellantis, zu dem auch die französische Marke Citroën gehört, legt die legendäre Ente neu auf. Sie soll als Elektrokleinwagen zurückkommen. Erste Details wurden jetzt bekannt gegeben. Julia Borutta berichtet über die Kultente, ihre Fans und ihre elektrisch betriebene Nachfolgerin.
2: Das knuffige Modell, das in Frankreich nicht Ente, sondern Deux Chevaux, also zwei Pferde genannt wird, hat hier einen ähnlichen Kultstatus wie der VW Käfer in Deutschland. Die Deux Chevaux wird schon seit 1990 nicht mehr produziert. Ihr Revival als elektrische Ente schwierig für echte Entenfans, denn die erkennen ihre Original Deux Chevaux am Sound. Und dann ist da natürlich auch noch der Duft. Für die ganz Nostalgischen ist es einfach Kult, wie der Benzingeruch die Fahrerkabine durchströmt, sobald man den Schlüssel im Zündschloss umdreht, wie sich die Deux Chevaux mit ihrer berühmten Federung in der Kurve schwungvoll zur Seite neigt.
3: Avec ses quatre places, ses quatre à cinq litres au cent, c'est soixante à l'heure.
2: Das alles wird es nun mit dem elektrischen Modell nicht mehr geben und deshalb ist die geplante Elektroente für viele Oldtimer-Fans auch einfach indiskutabel. Andere aber freuen sich über diesen Coup von Stellantis und sehen darin eine Hommage an ein Fahrzeug, das 1948 geschaffen wurde, um die Menschen für kleines Geld mobil zu machen. Die neue Deux Chevaux, die auf der Pariser Automobilmesse im Oktober präsentiert werden soll, wird auf den Wiedererkennungseffekt setzen. Gewölbte, geriffelte Motorhaube, Heck mit Fenster und Kofferraum in einer Linie, leicht hervorstehende Scheinwerfer. Pierre-Olivier Marie, Autoexperte beim Fachblatt Caradisiac, findet den Ansatz vielversprechend.
4: Ça permet aussi pour les électriques de leur donner un supplément d'âme.
2: So ein altes Modell wieder aufzulegen, gebe den oftmals als seelenlos verschrienen E-Autos das gewisse Etwas, sagt Marie. Die neue Deux Chevaux soll ab 2028 in Italien produziert werden. Stellantis geht damit denselben Schritt, wie es schon Renault erfolgreich mit dem neu aufgelegten elektrisch betriebenen R5 getan hat. Der Preis für die Elektroente soll allerdings deutlich niedriger liegen als beim Elektro R5. Und zwar bei unter 15.000 Euro. Ob die neue Ente auch in die niedrigste Steuerklasse eingruppiert wird, ist noch nicht bekannt. Doch das wäre ein Verkaufsargument wie seinerzeit bei der Original Deux Chevaux. Denn die wird in Frankreich ja nur deshalb zwei Pferde genannt, weil sie in der niedrigsten PS, also Pferdestärkensteuerklasse 2, eingruppiert war.
5: C'est un art de vivre. Salut.
1: Julia Borutta war das über die Neuauflage der Ente. Die Zeit 18.54 Uhr. Kunst oder Kitsch? An Gartenzwergen scheiden sich die Geister und die traditionsreiche Chelsea Flower Show in London, die am Wochenende zu Ende geht, hatte in ihren Statuten bisher ein strenges Verbot für die Beetwichtel. Dieses Jahr gab es eine Ausnahme. Gartenzwerge wurden für wohltätige Zwecke versteigert und es deutet sich an, ein Tabubruch an mit prominenter Unterstützung. Aus London berichtet Gabi Biesinger.
6: Dass Briten Angst haben vor Kitsch, ist ja eher ungewöhnlich.
7: Gnomes have long been considered the tackiest of garden ornaments.
6: Doch Gartenzwerge, Gnomes, waren verpönt, gar verboten auf der Chelsea Flower Show. Als geschmacklos verbannt in den seit 1927 geltenden Statuten. Trotzdem wurden immer wieder Zwerge heimlich aufs Gelände geschmuggelt.
7: Some gnomes have been known to sneak past security at the Chelsea Flower Show.
6: Und 2009 musste eine Gärtnerin ihren Glücksbringer-Zwerg aus ihrem preisgekrönten Garten per Anordnung entfernen.
7: An award-winning gardener was ordered to eject her lucky mascot.
6: Doch in diesem Jahr ist plötzlich alles anders.
8: The event has lifted its ban on garden gnomes.
6: Das Verbot wurde einmalig aufgehoben, um Spenden für eine Schulgartenkampagne zu sammeln. Die von Prominenten gestalteten Zwerge sollen versteigert werden.
9: Gnomes, painted by celebrities.
6: Die Zwerge waren sofort die Stars der Chelsea Flower Show. Kein Fernsehbericht oder Zeitungsartikel ohne Verweis Hinweis auf die verschrobenen Betwichtel.
10: Garden Gnomes, the stars of this year's show.
6: Das öffentliche Echo ist geteilt.
11: Gnomes are back and why not?
12: I personally don't like them.
13: If people like them in the garden, then surely the Chelsea Flower Show should allow them.
6: Gartenzwerge, warum nicht? Ich persönlich mag sie nicht. Wenn die Leute sie mögen, dann sollten sie erlaubt sein. Das meint auch eine Reihe von Prominenten, die nun an die Veranstalter der Chelsea Flower Show appellieren, das Verbot dauerhaft aufzuheben. Der Komiker und Musiker Bill Bailey kritisiert, die Zwerge seien zu Unrecht in Verruf geraten. Der Ursprung der Zwerge liegt im lateinischen Wort Gnomus, was so viel wie Erdbewohner bedeutet. Zwerge haben sich ihren Platz im Garten verdient. Auch Schauspielerin Judi Dench outet sich als Team Gartenzwerg.
14: I'm on the gnome side. You can't ban a gnome, can you?
6: Man darf sie nicht länger verbieten. Und wenn einer das Verbot tatsächlich langfristig kippen könnte, dann wäre es bestimmt dieser einflussreiche Mann, zu dessen Ehren ein eigenes Zwergmodell gestaltet wurde.
10: King Charles III Gnome.
6: Denn es wurde ruchbar, dass niemand anderes als Gartenfreund König Charles persönlich als treibende Kraft hinter der Lockerung der Zwergenpolitik stecken soll.
7: The King himself is the driving force behind this change in policy.
6: Und es kommt noch krasser. In seinem königlichen Garten auf dem Anwesen Highgrove soll Charles selbst einen Gartenzwerg beherbergen, allerdings versteckt in einem Baumstumpf.
12: There is a gnome actually at Highgrove hiding in one of the stumps.
6: Und das könnte bedeuten, dass die Briten sich darauf gefasst machen dürfen, dass Gartenzwerge künftig per königlicher Verordnung nicht länger geschmacklos sind.
7: By royal decree, gnomes are no longer naff.
1: Der Bericht von Gabi Biesinger. Wir kommen zum Wetter für Thüringen, Sachsen und Sachsen-Anhalt. Zusammen mit Renato Bodenburg im MDR Aktuell Wetterstudio. Renato, die Gartenzwerge müssen wir heute Abend wohl nicht reinholen. Frieren werden sie draußen nicht.
15: Nee, die werden sie ganz sicher nicht. Und auch alle Pflanzen können ganz getrost draußen bleiben. Da passiert also auch nicht viel. Ganz im Gegenteil, also die Temperaturen, die gehen auf maximal 16 bis 11 Grad zurück. Wir bleiben sogar meist also noch im zweistelligen Bereich. Und da hatten wir heute auch eine ganze Menge an hohen Temperaturen. Knappe 30 Grad waren es, 29,9 in Dresden-Seidnitz gemessen. Das war der Spitzenwert. Morgen werden wir dann auch auf 29 Grad kommen, weil wir auch da nicht so eitel Sonnenschein mit dazu haben, sondern auch mal ein paar Wolkenfelder mit durchziehen werden.
1: Mal so ein Blick in die Zukunft. 29 Grad, das ist ja doch ganz schön viel. Kommt da noch mal irgendwie eine Abkühlung dann so in den nächsten Tagen?
15: Ja, die kommt noch. Aber bis dahin dauert es schon noch ein Stück. Also sagen wir mal, Pfingsten liegt generell erstmal unter dem Hochdruckeinfluss. Dieses Hoch hat sich jetzt so ein bisschen aufgeteilt. War vorher das Hoch Zeno. Alexander schiebt dann schon hinterher. Und da kommt zunächst jetzt erstmal mit Zeno Luft subtropischen Ursprungs. Deshalb wird es auch noch mal ein bisschen heißer werden. Also wir werden auch am Montag und am Dienstag noch teilweise bis 30, 31 Grad erreichen. Und dann rückt das Ganze weiter östlich und damit entsteht dann mehr so eine nördliche Strömung. Dann kommt wieder ein bisschen kühlere Luft zu uns. Und das heißt dann ab Mittwoch Temperaturen für die meisten von uns so bis maximal 23, 24 Grad. Im Südwesten Thüringens geht es dann nochmal bis auf 25 Grad rauf.
1: Es bleibt spannend und niederschlagsfrei?
15: Es bleibt weitgehend niederschlagsfrei, denn morgen kann es mal vereinzelt für einen Schauer reichen, aber dann bleibt es erstmal weiter trocken.
1: Renato Bodenburg im MDR Aktuell Wetterstudio. Vielen Dank. Wir schauen auf die kommende halbe Stunde unter anderem mit diesen beiden Themen. Die Stadtwerke hadern mit dem Gebäudemodernisierungsgesetz. Eine nachhaltige Planung der Wärmeversorgung wird schwierig. Außerdem stehen die Bayern vor dem nächsten Titel. In einer Stunde beginnt das DFB-Pokalfinale gegen den VfB Stuttgart. Wir blicken voraus.
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17: Um 19 Uhr mit Claudia Leonard. Erzgebirge Aue hat den Sachsenpokal gewonnen. Der Drittliga-Absteiger bezwang im Finale Zwickau 2:0. Im Landespokal Sachsen-Anhalt siegte der Hallesche FC durch ein 4:0 gegen Halberstadt. Im Thüringer Landespokal behauptete sich Carl Zeiss Jena gegen Meuselwitz 1:0. Das DFB-Pokalfinale in Berlin bestreiten am Abend Titelverteidiger Stuttgart und Rekordsieger Bayern München. Der ADAC erhöht zum ersten Mal seit 6 Jahren seine Beiträge. Das haben die Delegierten bei der Hauptversammlung in Speyer beschlossen. Demnach müssen Mitglieder je nach Art ihrer Verträge zwischen 10 und 35 Euro im Jahr mehr zahlen. Der Automobilclub begründete den Schritt mit gestiegenen Kosten. Das Geschäftsjahr 2025 sei deshalb mit einem Verlust von 17 Millionen Euro abgeschlossen worden. Der ADAC hat 22,7 Millionen Mitglieder. Thüringens Ministerpräsident Mario Vogt rät seiner Partei zu mehr Pragmatismus im Umgang mit der Linkspartei. Der CDU-Politiker sagte dem Redaktionsnetzwerk Deutschland, den Bürger interessiere nicht, wie mühsam es sei, eine Mehrheit zu finden. Ihn interessiere nur das Ergebnis. In Sachsen und Thüringen konzentriere man sich auf pragmatische Politik in der Sache. In beiden Ländern arbeiten die Minderheitsregierung mit der Linken zusammen, obwohl ein Unvereinbarkeitsbeschluss der CDU das eigentlich verbietet. Altkanzler Olaf Scholz hat offenbar einen neuen Job. Wie der Tagesspiegel schreibt, soll der SPD-Politiker die Leitung der geplanten Nord-Süd-Kommission übernehmen. Das Gremium soll sich um Beziehungen zu den Entwicklungs- und Schwellenländern kümmern. Das Entwicklungsministerium bestätigte die Personalie nicht und erklärte, Abstimmungen innerhalb der Bundesregierung liefen noch. Die Kommission solle noch in diesem Quartal einberufen werden. Dazu werde es einen Kabinettsbeschluss geben. In Dänemark soll die geschäftsführende Ministerpräsidentin Mette Frederiksen erneut versuchen, eine neue Regierung zu bilden. Das hat König Frederik entschieden. Zuvor waren die Gespräche der Mitte-Rechtsparteien ergebnislos geblieben. Die Entscheidung gibt Frederiksen die Chance, sich eine dritte Amtszeit zu sichern. Ihre Sozialdemokraten sind trotz Wahlverlusten weiterhin stärkste Kraft im Land. Der erste Anlauf zur Koalitionsbildung war Anfang Mai jedoch gescheitert. Das waren die Nachrichten. Das Wetter zunächst. Der Sonnenuntergang in Halle ist heute 21.08 Uhr. Sonnenaufgang ist morgen 5.08 Uhr. In der Nacht ist es dann vorwiegend klar und trocken bei 16 bis 11 Grad. Und morgen neben Sonne im Verlauf zeitweise wolkiger, am Nachmittag einzelne Schauer bei 22 bis 29 Grad. Und am Pfingstmontag sonnenreich trocken und weiterhin sehr warm. Es ist 19.03 Uhr. Der MDR-Verkehrsdienst. A2 Richtung Berlin zwischen Cieza und Wollin. Behinderungen nach einem Unfall. Soweit der MDR-Verkehrsdienst. 19.03 Uhr.
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1: Im Studio Oliver Ney. Guten Abend. Nach dem umstrittenen Vorgehen gegen Gaza-Aktivisten untersagt Frankreich dem rechtsextremen israelischen Sicherheitsminister Ben-Gvir die Einreise. Das teilte Frankreichs Außenminister Barrot mit. Gleichzeitig forderte er Sanktionen gegen Ben-Gvir. Eine Gaza-Hilfsflotte war in der vergangenen Woche von der Türkei in Richtung Gazastreifen aufgebrochen und von den israelischen Streitkräften gestoppt worden. Die mehr als 400 Aktivisten wurden festgesetzt und nach Israel gebracht, Sven Weingärtner berichtet.
18: Barrot begründete den Schritt mit Ben-Gvirs unbeschreiblichen Handlungen gegenüber französischen und europäischen Bürgern, die Teil einer Gaza-Hilfsflotte gewesen sind. Ein erniedrigendes Video hatte zuvor für Empörung gesorgt. Darauf zu sehen sind gefangen genommene Aktivisten, gefesselt und auf Knien, während der Minister eine israelische Flagge schwenkt. Das Video löste international eine Welle der Entrüstung aus. Neben Frankreich äußerten Deutschland, Italien und Spanien sowie die EU und die USA scharfe Kritik. Mehrere Staaten bestellten ihre israelischen Botschafter ein.
1: Sven Weingärtner. Deutsche und Tschechen haben gemeinsam der Opfer der Vertreibung nach dem Zweiten Weltkrieg gedacht. Rund 1300 Menschen nahmen in Brünn an einem Versöhnungsmarsch teil, der am Ort eines Massengrabes rund 25 Kilometer südlich von Brünn begann. Die Gräber, an denen wir heute symbolisch stehen, sind Zeugen tiefen Leids, sagte der aus Deutschland angereiste Bundesinnenminister Alexander Dobrindt. Irene Essmann berichtet.
19: Es gehe nicht darum, Schuld gegeneinander aufzurechnen oder geschichtliche Zusammenhänge zu relativieren, so Dobrindt vor mehreren tausend Menschen in Porelice, zu Deutsch Porlitz, südlich von Brünn. An dem Ort, durch den der Brünner Todesmarsch führte, bei dem tausende deutsche Frauen, Männer und Kinder nach dem Zweiten Weltkrieg im Zuge der Vertreibung aus Mähren zu Tode kamen. Der CSU-Politiker reagierte damit indirekt auf die Erklärung der Regierungsfraktionen im tschechischen Parlament, die sich ausdrücklich gegen einen Sudetendeutschen Tag in Brünn gestellt hatten. Dobrindt beschwor in seiner Rede dagegen die gemeinsame europäische Identität und dankte den Initiativen in Tschechien, die sich für Versöhnung einsetzten.
20: Ich bin dankbar, dass wir füreinander einstehen, als Nachbarn, als Partner, als Freunde. Die europäische Freundschaft ist das Bollwerk gegen jeden neuen Nationalismus.
19: Bernd Posselt, Bundesvorsitzender der Sudetendeutschen Landsmannschaft, sagte unter großem Applaus, die Zukunft gehöre den Mutigen und Friedlichen, nicht den, Zitat, Idioten. Begleitet wurde das Gedenken von kleineren Protesten. Die Gegner des Sudetendeutschen Treffens auf tschechischem Boden hielten Transparente in die Höhe. Ihre Botschaft, wir vergessen nicht, die Sudetendeutschen seien die Nachfahren der Nationalsozialisten. Das Motto des 76. Sudetendeutschen Tages an diesem Wochenende lautet, alles ist Begegnung. Morgen wird Bayerns Ministerpräsident Markus Söder in Brünn erwartet.
1: Irene Essmann. Papst Leo XIV. Hat bei einem Besuch in der Stadt Acerra ein entschiedenes Vorgehen gegen Umweltzerstörung durch organisierte Kriminalität gefordert. Acerra liegt in Kampanien in Italien, in einer Region, die gezeichnet ist durch die Verbrennung von Giftmüll durch die Mafia. Der Ursprung dieser Umweltverbrechen geht in die 1990er Jahre zurück. Der Europäische Gerichtshof für Menschenrechte verurteilte Italien im Januar 2025, weil es das Leben seiner Bürger in Campania nicht geschützt habe. Anna Giordano berichtet.
21: Es ist ein Besuch mit Symbolkraft, ein Zeichen gegen Umweltkriminalität und das organisierte Verbrechen. In der Kathedrale von Acerra sagte der Papst, er sei gekommen, um die Tränen derjenigen aufzusammeln, die ihre Lieben verloren haben, getötet durch Umweltverschmutzung, die von skrupellosen Organisationen verursacht worden sei und die viel zu lange ungestraft blieb. Auch traf sich Leo XIV. In der Kathedrale mit betroffenen Familien, wechselte einige Worte mit ihnen. Auf der Piazza der Stadt wurde er anschließend von tausenden Gläubigen mit Jubelrufen begrüßt und hielt eine weitere Rede, in der er die Menschen aufrief, nicht in Resignation zu verharren, das sei nur der Nährboden für neue Illegalität. Stattdessen sollten sie Verantwortung übernehmen. Zugleich kritisierte er ein Wirtschaftsmodell, das nur Wachstum und Geld nacheifere, dabei aber Abfall, Verschwendung und Gift hinterlasse. Wörtlich sagte der Papst, lernen wir also auf andere Weise reich zu sein, aufmerksamer für Beziehungen, entschlossener im Einsatz für das Gemeinwohl.
1: Der Bericht von Anna Giordano. Ohne Ehrenamt läuft wenig bei uns in Deutschland, vor allem auf lokaler und regionaler Ebene. Viele packen an und halten so den Laden zusammen. In diesem Jahr wird das Wirken von Ehrenamtlichen zum ersten Mal in ganz Deutschland mit dem sogenannten Ehrentag gewürdigt, den Bundespräsident Frank-Walter Steinmeier ins Leben gerufen hat, heute am Geburtstag des Grundgesetzes. Der Hintergrund? Demokratie lebt von Menschen, die mitmachen. Deshalb gab es heute auch in Mitteldeutschland viele Aktionen zum Anpacken und zur Würdigung des Ehrenamtes. Lea Hein war für uns im Erfurter Nordpark dabei.
22: 10 Uhr, Treffen vor dem Erfurter Nordbad. Aber es geht heute nicht ins Wasser, es ist Müllsammeln angesagt. Magdalena ist mit ihrer Familie hier. Bei dem guten Wetter hätte sie auch nichts gegen eine Abkühlung gehabt.
23: Ich würde schon sagen, es ist besser im Schwimmer zu sein, aber ist ja auch schön, wenn die Stadt dann mal sauber ist.
22: Also geht es los mit Handschuhen, Müllsäcken und Abfallgreifern. Die rund 80 Freiwilligen, die gekommen sind, laufen in 3 Gruppen durch den Park. An der Spitze der einen Gruppe Sandra Nährlich von der Erfurter Engagementagentur. Kurz Erna.
24: Der Ehrentag zeigt ja nochmal, wie wichtig uns auch die Demokratie ist, dass wir dankbar dafür sein können, dass wir ein Grundgesetz haben, was uns viel Freiheiten verschafft und uns nicht begrenzt.
22: Die Erna ist ein Projekt der Bürgerstiftung Erfurt, die die Aufräumaktion organisiert hat. Heute dabei sind vor allem Menschen, die ein Ehrenamt haben und gern noch mehr tun wollen. Emily zum Beispiel.
25: Mich regt der Müll oft auf und ich habe das Gefühl, jetzt kann ich was tun und fühle mich auch einfach besser. Also so ein kleiner Selbstwertpush irgendwie, auf eine gute Art und Weise.
22: Vor allem Zigarettenstummel liegen viele rum, besonders neben Bänken. Es geht aber nicht nur ums Müllsammeln, sagt Sandra Nährlich.
24: Jeder kann mitmachen, egal wo er in Erfurt lebt, wo er herkommt, ob er ein Mensch mit Migrationshintergrund ist, ob es ein Kind ist. Jeder kann sich beteiligen, wir haben Spaß, wir kommen in Kontakt, wir reden miteinander. Ne? Und es findet ja noch ein kleines Fest statt, was auch die Menschen zusammen.
22: In der Lutherkirche können alle Helfer nach 2 Stunden ihre vollen Müllbeutel gegen Getränke und Kuchen tauschen. Und wer bis eben noch fremd war, sitzt jetzt zusammen an einem Tisch.
1: Ob mit Wärmepumpe, Fernwärme oder doch noch mit Gas, Wie wir in Deutschland unsere Häuser und Wohnungen in den kommenden Jahrzehnten warm bekommen, ist Gegenstand einer politischen Debatte, die sich immer wieder verändert. Die Regierung Merz hatte angekündigt, das Heizungsgesetz der Vorgängerregierung abzuschaffen. Vergangene Woche wurde nun das neue Gebäudemodernisierungsgesetz im Kabinett beschlossen, das den Weg für neue Gasheizungen doch wieder leichter macht. Für diejenigen, die die Wärmeversorgung der Zukunft planen müssen, bei den Stadtwerken und Energieversorgern, ist das eine schwierige Situation. Inka Zimmermann berichtet.
0: In der Leipziger Südvorstadt wird das Fernwärmenetz ausgebaut und erneuert. Die eine Hälfte der Fichtestraße ist offen, die andere ist Rangierfläche für den Bagger. Hier werden isolierte Rohre verlegt mit knapp einem halben Meter Durchmesser.
2: Weil das ja warmes Wasser ist, was darin fließt, ne? Im Winter bis zu 115 Grad, die wir hier drin haben. Und deswegen sind das schon ganz schöne Oschis, die man hier sieht, ne? Das ist nicht sowas, was man mal so nebenbei in den Bürgersteig verlegt.
0: Hartwig Kallhöfer ist Chefstratege der Leipziger Stadtwerke. Er plant, wie die Stadt in den kommenden Jahrzehnten mit Wärme versorgt werden kann. Ungefähr die Hälfte der Haushalte könnte an ein klimafreundliches Fernwärmenetz angeschlossen werden. Aber Fernwärme rentiert sich nur, wenn es ausreichend Abnehmer gibt.
2: Das ist so ein bisschen jetzt diese Besonderheit auch wieder dieses Fernwärmethemas. Jeder einzelne Eigentümer, jede Eigentümergemeinschaft, jede Wohnungsgesellschaft, denen die Gebäude gehören, müssen für sich eine Entscheidung treffen, ich will an das Fernwärmenetz dran. Und müssen auch aktiv sagen, ich will das.
0: Wenn 70% der Haushalte in einem Viertel sich für Fernwärme entschieden haben, wird das Netz gebaut. Aktuell sind viele Eigentümer aber eher zögerlich und warten erst einmal ab.
2: Die Leute wissen nicht, ob sie tatsächlich in die Fernwärme wechseln sollen, weil dieses Gebäudemodernisierungsgesetz, wie es jetzt dasteht und wie es auch in der Presse kolportiert wird, ja suggeriert, Gas kann ich für Ewigzeiten noch benutzen. Das ist es aber eben nicht.
0: Heizen mit Gas wird in den kommenden Jahrzehnten teurer. Und ein entscheidender Punkt im neuen Gesetz, Vermieter sollen künftig an den Kosten für fossile Heizungen beteiligt werden, und zwar zur Hälfte. Markus Fritz vom Fraunhofer Institut für System- und Innovationsforschung, EASY, erklärt, was das bedeuten würde.
3: Wir haben das tatsächlich so ein bisschen exemplarisch auch mal durchgerechnet für so eine 70 Quadratmeter Wohnung, also typischer Mehrfamilienbestand, den es in Deutschland einfach viel gibt. Und haben uns das für das Jahr 2035 angeschaut, dann würden das so circa um die 100 Euro pro Monat sein, diese Gesamtkosten, würde also bedeuten, 50 Euro müssten dann die VermieterInnen zahlen, also insgesamt circa 600 Euro im Jahr. Wie gesagt, für eine 70 Quadratmeter Wohnung, wenn man jetzt sagt, ist es, weiß nicht, 10-Parteien-Haus, Mehrfamilienhaus, was jemandem gehört, dann sind es schon 6.000 Euro im Jahr und da muss... Genau, sich dann natürlich jede Person die Frage stellen, möchte ich das tun, möchte ich das nicht tun?
0: Diese 600 Euro müsste der Vermieter laut Gebäudemodernisierungsgesetz allerdings für alle Mieter einzeln zahlen. Bei 10 Mietern wären es schon 6.000 Euro Zusatzkosten für den Betrieb einer Gasheizung. Eine massive Sanktionierung fossiler Heizungen, die viele Vermieter dann doch zum Einbau einer neuen Heizung zwingen wird. Für Energieversorger wie die Leipziger Stadtwerke bleibt es ein Balanceakt, ständig neue Gesetze zum Heizen mit den eigenen Plänen in Einklang zu bringen. Aber für Planer Hartwig Kallhöfer ist klar, der Zug in Richtung klimaneutrales Heizen ist nicht mehr aufzuhalten.
2: Wir sind seit 5 Jahren am Bauen an verschiedenen Aktivitäten. Hier bauen wir auch schon in die Straße rein. Und für uns läuft dieser Zug. Der Zug hat angefangen zu rollen und er lässt sich aus unserer Sicht jetzt auch nicht mehr aufhalten. Da kann jedes schlecht gemachte Gesetz um die Ecke kommen. Unser Zug wird weiterrollen.
0: Für Deutschlands Klimaziele ist das vermutlich eine gute Nachricht. Der Beitrag des neuen Gebäudeenergiegesetzes zu den Klimazielen wird allerdings geringer ausfallen als nötig, so die Einschätzung vieler Experten.
1: Der Bericht von Inka Zimmermann. Die Zeit, 19.15 Uhr und das ist derzeit das Topthema hier in den Nachrichten von MDR aktuell. In Mitteldeutschland sind im Fußball die Landespokale ausgespielt worden. Die Gewinner sind Erzgebirge Aue, der Hallische Fußballclub und Carl Zeiss Jena. Weitere Meldungen jetzt mit Caroline Leonard.
4: Bei einer Massenschlägerei im nordsächsischen Mokrena sind mindestens 7 Menschen verletzt worden. Nach Polizeiangaben waren 2 Gruppen unter anderem mit Stöcken und Schaufeln aufeinander losgegangen. Insgesamt 40 Menschen seien beteiligt gewesen. Die Hintergründe des Streits sind noch unbekannt.
17: In Zypern sind zwei Männer festgenommen worden, die einen Terroranschlag geplant haben sollen. Einem Fernsehbericht zufolge handelt es sich um Palästinenser im Alter von 32 und 38 Jahren. Die Polizei stellte nach eigenen Angaben Stoffe sicher, die zur Herstellung von Sprengsätzen verwendet werden können. Im niedersächsischen Celle hat die Feuerwehr rund 15 Tonnen Tiefkühlfracht gerettet. Nach Angaben der Einsatzkräfte war nach einem missglückten Wendemanöver der Dieseltank eines Lastwagens ausgelaufen. Deshalb sei die Kühlung des LKW ausgefallen. Mithilfe eines Generators sei sie wieder eingeschaltet worden. Das Wetter in der Nacht vorwiegend klar und trocken, 16 bis 11 Grad. Morgen neben Sonne, im Verlauf zeitweise wolkiger, am Nachmittag einzelne Schauer, 22 bis 29 Grad. MDR aktuell Verkehrsdienst. Vorsicht auf der A14 Richtung Dresden zwischen Lübbe-Jün und Halle-Trotha liegt ein Reifen auf der linken Fahrspur. A2 Richtung Berlin zwischen Ceesa und Wollin, Behinderungen nach einem Unfall. Vorsicht, hier befindet sich Kraftstoff auf der rechten Fahrspur. Soweit der MDR aktuell Verkehrsdienst. Es ist 19.16 Uhr.
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5: Im Studio Raimo Hinsdorf einen schönen guten Abend. Wer holt sich in diesem Jahr den DFB-Pokal? Die Ansetzung verspricht ja einiges. Der VfB Stuttgart, Pokalverteidiger und seit wenigen Tagen für die Champions League qualifiziert gegen den Rekordpokalsieger aus München, der obendrein ja auch noch deutscher Meister ist. Die Schwaben haben zehntausende Fans mit in die Hauptstadt gebracht und die gaben sich heute Nachmittag sehr, sehr optimistisch.
8: Wir haben gute Laune, wir sind richtig motiviert heute und deswegen gewinnt der VfB heute 3-0.
9: Ich gucke in mein Gesicht und die Glücklichkeit, von daher, das passt.
11: Für uns halt ganz klar die Underdog-Rolle. Alle müssen davon ausgehen, dass Bayern gewinnt. Ich glaube, der Druck liegt bei denen.
13: Der Außenseiter gewinnt immer.
9: Wir sind zum zweiten Mal nacheinander hier. Das kann nur ein gutes Omen sein. Und Bayern war seit 6 Jahren nicht mehr hier.
5: Schafft der FC Bayern in den letzten Jahren eben etwas Berlin entwöhnt heute das Double? Die Bayern-Fans aus allen Ecken der Republik, die sind zuversichtlich.
14: Die Bayern sind toll, die sind top in Form und die werden absolut das Ding rocken.
13: Fanmarsch jetzt mitgemacht und nach der Saison nach hier in Berlin zu sein, wir freuen uns drauf.
26: Die waren halt seit 6 Jahren nicht mehr im Endspiel, ne? Und die sind heiß da drauf, das merkt man halt. Ne?
27: Es wird ein sehr ausgeglichenes Spiel werden. Ich denke, es wird ein Unentschieden sein, es wird Verlängerung geben.
13: Also ich bin zum ersten Mal hier, habe das erste Mal Tickets gekriegt. Für mich ist es auf jeden Fall was Besonderes und ja, war richtig schön. Das Wetter passt.
26: 3-0 Bayern, weil die überrollen werden.
5: Das DFB-Pokalfinale ab 20 Uhr in voller Länge live hier auf der Frequenz und in der Sport im Osten-App. Gleich hören wir uns nochmal in den Mannschaften, um jetzt aber erstmal am Finaltag der Amateure zu den Endspielen hier in der Region. Am Ende einer tristen Saison mit dem Abstieg aus der dritten Fußballliga hat sich der FC Erzgebirge Aue mit dem Gewinn des sächsischen Landespokals ein bisschen Trost verschafft. Die Veilchen besiegten den alten Rivalen FSV Zwickau in dessen Stadion. Erik Bader.
28: Erzgebirge Aue gewinnt das Sachsen-Pokalfinale gegen den FSV Zwickau mit 2-0. Am Ende ein recht solides Ergebnis in der ersten Halbzeit. Da gingen die Veilchen tatsächlich auch in Führung durch ein Lupfertor von Collins über den Keeper vom FSV Zwickau drüber hinweg. In Halbzeit 2 versuchten die Gastgeber nochmal alles in die Waagschale nach vorn zu werfen. Allein der Erfolg war ihnen nicht vergönnt. In der Nachspielzeit sind sogar die Auer Veilchen, die eher so ein kleines bisschen auf die Defensive gesetzt hatten, die dann nach einer Hereingabe von links und dann per Kopf von Marcel Bär, dem Topstürmer, zum 2-0 Endstand einnetzen konnten. Am Ende also ein halbwegs versöhnliches Ende für den Absteiger aus Liga 3, Erzgebirge Aue.
5: Aues Trainer Kwiecha Szubitice über den Schlüssel zum Erfolg gegen Zwickau.
29: Ich glaube, der Wille war von beiden Seiten zu sehen. Am Endeffekt, ich glaube, wir machen das 1-0 auch sehr gegönnt. War ein guter Angriff von uns und ab dem Zeitpunkt, glaube ich, waren wir dann absoluten verdienten Sieger dann auf dem Platz, meine Meinung.
5: Wie blickt Zwickaus Stürmer Marc-Philipp Zimmermann auf dieses sächsische Pokalfinale?
30: Absolut bitter. Ich sag mal so, es war dann, wo das 0-1 fällt, ein Spiel auf Augenhöhe. Zuerst haben wir gedrückt, dann hat Aue gedrückt. Dann war es so ein Rumgeplänkel und dann fällt halt so ein, ja, ich will nicht sagen billiges Gegentor, wo wir uns, sag ich mal, ein bisschen drasselig anstellen. Ja, dann versucht man natürlich alles und dann natürlich in so einer Phase kriegst du dann halt das 2-0 auch mit dem Hinterkopf stark gemacht, kann man nicht anders sagen. Es will halt einfach nicht sein mit dem Pokal.
5: Marc-Philipp Zimmermann vom FSV Zwickau. Der Hallische FC ist zum vierten Mal ein Serie-Pokalsieger in Sachsen-Anhalt geworden, nach einem klaren 4:0 gegen den VfB Germania Halberstadt im Endspiel. Jan Günther mit den Fakten und Reaktionen zum Finale.
6: Vor 2 Jahren gewann Halle gegen Halberstadt das Finale erst in der Verlängerung. Dieses Mal war schon nach 22 Minuten alles klar. Der Viertligist aus Halle führte gegen den Fünftligisten, da nämlich schon mit 4:0 nach Toren von Halili, Baro und einem Doppelpack von Wosch. HFC-Kapitän Niklas Landgraf.
7: Wir sind einfach sehr gut reingekommen über den Standard. Dann merkt man natürlich, dass man irgendwo ein bisschen Selbstvertrauen hat. Dass die Dinger dann so nach und nach reinpurzeln, muss man ja schon fast sagen, ist ja auch nicht aller Tage. Aber ja, für uns ist es schön, wenn es so läuft.
6: Zu Beginn der zweiten Halbzeit verschoss Halberstadt einen Elfmeter. HFC-Torhüter Müller parierte. Ab der 68. Minute der VfB Germania nach einem Platzverweis dann auch noch in Unterzahl. Halberstadt ging somit auch bei der 6. Finalteilnahme leer aus. Torhüter Lukas Zichos.
10: Also die ersten 20 Minuten waren wir gar nicht auf dem Feld, haben keine Zweikämpfe geführt, sind nicht rausgeschoben, haben hinten nur verwaltet. Ich weiß gar nicht, warum eigentlich, weil wir hatten uns so viel vorgenommen. Und dass du es dann halt so verlierst, ist halt extrem bitter.
6: Der Hallische FC gewinnt den Landespokal zum 4. Mal in Folge und zum 13. Mal insgesamt. Damit ist man nun gemeinsam mit dem 1. FC Magdeburg Rekordpokalsieger in Sachsen-Anhalt.
5: Der FC Carl Zeiss Jena hat in der Fußballregionalliga eine starke Saison gespielt, die Aufstiegsspiele nur knapp verpasst und sich heute im Duell mit dem Pokalverteidiger ZFC Meuselwitz den Landespokal in Thüringen geholt durch einen 1:0-Sieg gegen die Zipsendorfer. Thorsten vom Wege berichtet.
12: Nein, besonders ansehnlich war es nicht, dieses Thüringen-Pokalfinale. Am Ende setzte sich der Favorit mit 1:0 durch Schütze des goldenen Tores für den FC Carl Zeiss Jena. War man sehr schnell. Und der bekannte nach dem Ende der Hitzeschlacht gegen den ZFC Meuselwitz.
15: Es war ein harter Weg, ein schwieriger Weg. Wir haben uns belohnt. Jetzt wird auf jeden Fall erstmal gefeiert und dann gucken wir, wann wir wieder wach werden.
12: Man kann auch sagen, es war ein zähes Ringen, das Carl Zeiss, das sich insgesamt 3 brauchbare Chancen herausgespielt hatte, den Einzug in die erste Hauptrunde des DFB-Pokals im kommenden Spieljahr beschert. Meuselwitz stand in der Deckung über die gesamte Spielzeit stabil, fand offensiv aber gar keine Mittel. So gewinnt man keine Spiele. So jubelten die meisten der über 10.000 Fans in Jena mit ihrem Team, das seinem scheidenden Trainer Volkan Uluc ein Abschiedsgeschenk bereitete und in den nächsten Tagen eine durchaus erfolgreiche Saison wohl ausgiebig feiern wird.
5: Und damit zurück gedanklich zum großen Pokalfinale in Berlin. Gibt's das Double für den FC Bayern München oder die erfolgreiche Titelverteidigung für den VfB Stuttgart? Das ist die Frage vor dem Finale heute im Olympiastadion. Jakob Rüger stimmt uns ein auf das Endspiel.
18: Auf das Wiedersehen mit dem DFB-Pokal im Olympiastadion hatte Stuttgarts Trainer Sebastian Hoeneß hingefiebert. Vor einem Jahr durfte er die goldene Trophäe als Pokalsieger in den Berliner Nachthimmel stemmen.
19: Es hat sehr viel Freude bereitet. Das war eines der schönsten Gefühle, die ich erlebt habe in meinem Sportlerleben und ich würde es sehr gerne wieder tun.
18: Doch die Ausgangslage hat sich verändert. Im letzten Jahr war der VfB gegen Drittligist Bielefeld der klare Favorit. Das ist dieses Mal anders.
19: Wir werden aus dem Gefühl heraus sehr viel gewinnen zu können agieren und das muss uns beflügeln, das muss uns Energie geben, das muss uns befreien. Das war letztes Jahr anders, da war es rein von der Herangehensweise erstmal gefühlt ein bisschen komplizierter, auch wenn jetzt natürlich der FC Bayern auf der anderen Seite steht, der natürlich einen vor sehr viele Aufgaben stellt. Aber rein mental, meine ich, ist es einfacher. Das Spiel wird sicher nicht einfach.
18: Als Underdog dürften die Schwaben die Sympathien der neutralen Zuschauer im ausverkauften Olympiastadion auf ihrer Seite haben. Kapitän Atakan Karasor gibt sich jedenfalls selbstbewusst.
20: Wir sind VfB Stuttgart. Wir brauchen uns nicht zu verstecken vor niemandem. Wir wissen, dass eine Mannschaft auf uns zukommt, die unglaublich stark ist, eine Weltmannschaft ist. Aber trotz allem haben wir auch gesehen, dass sie schlagbar sind.
18: Ein Sieg ist den Schwaben gegen die Bayern in dieser Saison aber noch nicht gelungen. Geht es nach Joshua Kimmich, darf das gern so bleiben. Die erste Pokalteilnahme seit 6 Jahren hat für den Rekordmeister einen sehr hohen Stellenwert.
21: Vor allem, wenn man sieht, jetzt in 11 Jahren, wie selten wir denn nur gewinnen konnten, wie lange wir jetzt auch nicht mehr im Finale waren. Deswegen weiß man das schon sehr zu schätzen, dass es ein Pokal ist, den man nicht mal so nebenher gewinnt.
18: Die Bayern müssen in Berlin auf den verletzten Nationaltorhüter Manuel Neuer verzichten. Das Ziel bleibt für Trainer Vincent Kompany dennoch klar.
23: Das bleibt einfach ein historischer Moment, wenn man diese Pokal in die Luft stehen kann. Also dieses Erfolgserlebnis möchten wir auch haben diese Saison.
18: Und sollte es klappen, dann darf Kompany den Pokal aber wohl nicht mit nach Hause nehmen. Die Meisterschale vergaß der Trainer zur Feier auf dem Marienplatz in der heimischen Küche. Seine Frau brachte sie noch rechtzeitig vorbei.
25: Da
21: Ach so, ja, stimmt, da gibt's ja was. Den gehen wir nicht mal mit.
18: Sagt Joshua Kimmich, der den DFB-Pokal nur zu gern nach dem Spiel wiedersehen würde, um ihn in den Berliner Nachthimmel zu heben. Doch da hat der VfB Stuttgart noch ein Wörtchen mitzureden.
5: Vom Fußball blicken wir kurz zum Handball. Krönchen richten hieß es nach dem so tragisch verlorenen Europacup-Finale für die Damen des Thüringer HC. Heute stehen sie im Spielenplatz 3 in der deutschen Meisterschaft auf der Platte bei der HSG Bensheim Auerbach. Der THC lag zwischendurch schon mit 4 Toren hinten, hat jetzt das Spiel gedreht. Es läuft die Schlussphase, 4 Minuten noch zu spielen. 26-25 für den Thüringer HC. Wir halten sie da weiter auf dem Laufenden. Von der Qualifikation bis ins Finale war beim Tennisturnier in Hamburg Ignacio Buse gestürmt und in jenem Finale hat der Peruaner mit deutschen Wurzeln einen stärker eingeschätzten Kontrahenten bezwungen. Vom Roten Baum berichtet Ina Kastner.
0: Er ließ sich vor Freude mit dem Rücken auf den roten Sand von Hamburg fallen. Im bislang wichtigsten Match seiner Karriere hat der 22-jährige Peruaner Ignacio Buse genauso mutig und druckvoll gespielt wie in den Runden zuvor. Buse und sein favorisierter Gegner Tommy Paul aus den USA haben den Zuschauern im ausverkauften Tennisstadion am Roten Baum vor allem einen extrem spannenden den ersten Satz geliefert. Die Entscheidung fiel erst nach 1 Stunde und 13 Minuten im Tiebreak, als Buse seinen dritten Satzball nutzen konnte. Im zweiten Durchgang war der Peruaner zwischenzeitlich völlig von der Rolle. Paul gewann mit 6-4. Im entscheidenden dritten Durchgang war Buse dann wieder voll da und schaffte es durch ein 6-3 nach mehr als 3 Stunden Spielzeit den Titel in Hamburg zu holen. Für den Turniersieg bekommt Buse eine für ihn noch nie dagewesene Summe an Preisgeld, mehr als 400.000 Euro. Obendrauf darf sich der Peruaner über 500 Weltranglistenpunkte freuen, die ihn nun auf Platz 31 der Tennis-Weltrangliste spülen. Im Doppelwettbewerb siegte zum dritten Mal das deutsche Duo Kevin Krawitz und Tim Pütz. Die beiden schlugen im Finale ein französisches Doppel und reisen nun mit viel Selbstvertrauen zu den French Open nach Paris.
5: Zum Auftakt des langen Rennwochenendes der Formel 1 im kanadischen Montreal fand am frühen Abend deutscher Zeit der Sprintstart. Mercedes-Pilot George Russell gewann vor Lando Norris im McLaren. Kimi Antonelli im Mercedes wurde Dritter. Lena Bergmann informiert.
1: Die beiden Silberpfeile in der ersten Startreihe, Russell und Antonelli, duellierten sich von Beginn an hart und die Konkurrenz profitierte. In Runde 6 schlüpfte McLaren-Pilot Lando Norris vorbei an WM-Spitzenreiter Kimi Antonelli. Eine Runde vor Schluss startete der Italiener den Konter, verbremste sich aber und musste Norris den Vortritt lassen. George Russell im Mercedes fuhr auf seiner Lieblingsstrecke von der Pole Position zum Sieg und gewinnt nach China schon den 2. von 3 Sprints in dieser Saison. Bitter lief es für Lewis Hamilton. Der Ferrari-Pilot verlor kurz vor dem Ziel noch 2 Plätze und wurde 6. vor Max Verstappen im Red Bull. Nico Hülkenberg im Audi musste bereits am Start einige Plätze einbüßen und beendete den Sprint als 14. Um 22 Uhr deutscher Zeit startet noch das Qualifying für den Großen Preis von Kanada am Sonntag.
5: Zum Radsport. Topfavorit Jonas Vingegaard ist beim großen Giro-Kräftemessen im Austertal ins rosa Trikot geklettert. Holger Gersker über die heutige Etappe der Italien-Rundfahrt.
2: Jetzt fährt er also in rosa, der große Favorit. Mit dem 3. Etappensieg bei der 3. schweren Bergankunft hat Jonas Vingegaard die mit 2,5 Minuten ziemlich deutliche Führung in der Gesamtwertung und damit das Spitzenreiter-Trikot übernommen. Auf der extrem schweren Etappe zwischen Austertal und Mont Blanc-Massiv zeigte die Mannschaft des zweimaligen Tour de France eine überragende Leistung und ebnete dem Dänen mit permanenter Tempoarbeit die Grundlage für den Soloerfolg. Knapp 5 Kilometer vor dem Ziel attackierte Jonas Vingegaard und diesmal fuhr er auch fast 1 Minute Vorsprung gegenüber dem Österreicher Felix Gall heraus. 3. wurde der frühere Giro-Gesamtsieger Jai Hindley aus Australien. Er führt für die deutsche Red Bull-Mannschaft. Die bisherige Nummer 1 dieser Rundfahrt, Afonso Eulalio aus Portugal, verlor fast 3 Minuten und damit das rosa Trikot, bleibt aber in der Gesamtwertung noch 2. hinter Jonas Vingegaard und vor Felix Gall.
5: Der Bericht von Holger Gersker. Kurzer Blick zum Handballspiel. Platz 3 um die deutsche Meisterschaft. Der Thüringer HC liegt mit 26-27 in Bensheim hinten.
3: Das Wetter für Thüringen, Sachsen und Sachsen-Anhalt. In der Nacht ist es verbreitet klar. In den Frühstunden kommen einige Wolken auf. Es bleibt aber trocken. Bei Tiefstwerten zwischen 16 und 11 Grad. Morgen haben wir neben Sonne zunächst einige dünne Wolkenfelder. Später ist es zeitweise auch stärker bewölkt. Und am Nachmittag kann es vereinzelt Schauer oder Gewitter geben. Die Höchstwerte dann zwischen 22 und 29 Grad. Am Pfingstmontag sonnenreich, trocken, weiterhin sehr warm. Und die weiteren Aussichten freundlich und trocken bei Sonne und einigen Wolken. Dazu am Dienstag nochmals sehr warm, danach etwas kühler. Der Blick auf die kommende halbe Stunde. Wir berichten unter anderem vom 20. Jahrestag der Unabhängigkeit von Montenegro und die deutschen Schulschachmeisterinnen kommen aus Meuselwitz. Das Mädchenteam des Zeckendorf-Gymnasiums holt den Titel.
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8: Um 19.30 Uhr mit Claudia Leonard. Erzgebirge Aue hat den Sachsenpokal gewonnen. Der Drittliga-Absteiger bezwang im Finale Zwickau 2:0. Im Landespokal Sachsen-Anhalt siegte der Hallesche FC durch ein 4:0 gegen Halberstadt. Im Thüringer Landespokal behauptete sich Carl Zeiss Jena gegen Meuselwitz 1:0. Das DFB-Pokalfinale in Berlin bestreiten am Abend Titelverteidiger Stuttgart und Rekordsieger Bayern München. Der ADAC erhöht zum ersten Mal seit 6 Jahren seine Beiträge. Das haben die Delegierten bei der Hauptversammlung in Speyer beschlossen. Demnach müssen Mitglieder je nach Art ihrer Verträge zwischen 10 und 35 Euro im Jahr mehr zahlen. Der Automobilclub begründete den Schritt mit gestiegenen Kosten. Das Geschäftsjahr 2025 sei deshalb mit einem Verlust von 17 Millionen Euro abgeschlossen worden. Der ADAC hat 22,7 Millionen Mitglieder. Der Ex-Ministerpräsident von Schleswig-Holstein, Thorsten Albig, hat seiner Partei SPD empfohlen, die Brandmauer zur AfD zu überdenken. Albig sagte der dpa, die Debatte verkenne, dass hinter der Mauer auch frühere SPD-Wähler seien. Ihnen müsse man Wege zurück über die Mauer bauen. Konkret schlug Albig vor, die SPD in Mecklenburg-Vorpommern könne nach der Wahl ihre Mehrheiten je nach Thema suchen. Der Landesverband Mecklenburg-Vorpommern erklärte, er brauche von Albig keine Ratschläge, sondern eine stabile Regierung mit klarer Haltung. Nach dem Drohnenangriff auf eine Bildungseinrichtung in der russisch besetzten Region Luhansk ist die Zahl der Toten auf 18 gestiegen. Das hat das russische Zivilschutzministerium mitgeteilt. Die Suche nach mehreren Vermissten dauere an. Russland macht das ukrainische Militär für die Attacke verantwortlich. Den Angaben zufolge soll es sich bei dem Gebäude um das Wohnheim einer Berufsschule handeln. Vom ukrainischen Militär hieß es dagegen, Ziel sei eine russische Militäreinheit gewesen. Auf der Bahnstrecke Leipzig-Berlin kommt es derzeit wegen eines Böschungsbrandes zu Einschränkungen. Wie die Deutsche Bahn mitteilte, ist in Brandenburg die Strecke zwischen Jüterbog und Ludwigsfelde gesperrt. Züge im Fernverkehr würden umgeleitet. Es komme zu Verspätungen und vereinzelt auch zu Zugausfällen. Nach Angaben der Feuerwehr konnte der Brand inzwischen eingedämmt werden. Der Einsatz dauere weiter an. Das waren die Nachrichten. Das Wetter mit den Temperaturen um 19 Uhr. Dresden wolkenlos 25 Grad, Eisenach leicht bewölkt 26, Erfurt wolkig 26, Gardelegen wolkenlos 27, Hoyerswerda wolkenlos ebenfalls 27, Magdeburg wolkenlos 28, Neuhaus am Rennweg wolkig 22, Oschatz wolkenlos 26, Plauen leicht bewölkt 26 Grad, Wernigerode wolkenlos 26 und Wittenberg 27 Grad. In der Nacht verbreitet klar, in den Frühstunden einige Wolken und trocken, Tiefstwerte 16 bis 11 Grad. Morgen neben Sonne zunächst einige dünne Wolkenfelder, später zeitweise auch stärker bewölkt und am Nachmittag vereinzelt Schauer oder Gewitter, Höchstwerte 22 bis 29 Grad. Am Pfingstmontag sonnenreich, trocken und weiterhin sehr warm. MDR aktuell Verkehrsdienst. A2 Richtung Berlin zwischen Ciesa und Wollin. Behinderungen nach einem Unfall und Vorsicht, hier befindet sich Kraftstoff auf der rechten Fahrspur. A13 Berlin-Dresden zwischen Barutmark und Starkow. Behinderungen wegen Straßenschäden im Baustellenbereich. Vorsicht auf der A14 Richtung Dresden zwischen Lübejün und Halle-Trotha liegt ein Reifen auf der linken Fahrspur. Soweit der MDR aktuell Verkehrsdienst. Es ist 19.34 Uhr.
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3: Mit Jubel und jeder Menge Musik begeht Montenegro dieser Tage tagelang den 20. Jahrestag seiner Unabhängigkeit. Gleichzeitig bleibt der kleine Balkanstaat auf der Suche nach Identität, Stabilität und seinem Platz in Europa. Seit 2012 verhandelt Montenegro als EU-Beitrittskandidat mit Brüssel. Doch die Freude über das Jubiläum wird davon nicht überschattet. Im Gegenteil, Sarah Beham berichtet.
9: Ein Autokorso durch die Stadt. Feuerwerk und Live-Musik. Hunderte Montenegriner tanzen, wippen mit den rot-goldenen Fahnen im Takt. Vor der riesigen Bühne im Zentrum der montenegrinischen Hauptstadt Podgoricas feiert das Land laut und stolz 20 Jahre Unabhängigkeit. Wir wollen dieses Gefühl für immer behalten und die Liebe und Freude auf alle Menschen in diesem Land übertragen. Hinter der Bühne ragen die Berge Montenegros in den Himmel. Steinig, wie der Weg dieses Landes in die Unabhängigkeit. Als Jugoslawien zerfiel, spalteten sich mehrere Republiken ab, wie Slowenien oder Kroatien. Der Staatenbund Serbien-Montenegro blieb zunächst bestehen. Pavle Popovic ist bekannter Architekt in Montenegro, Jahrgang 1938. Er erinnert sich. Als sich alle in einzelne Staaten trennten, war es normal, dass auch Montenegro selbstständig wird. Doch er stimmte 2006 gegen die Unabhängigkeit. 55,5% hingegen votierten dafür und damit knapp über der EU-Marke von 55%. Viel hat sich seitdem verändert, auch Popovics Sicht. Als ältere Generation waren wir emotional und haben es damals schwer ertragen. Aber wir haben begriffen, dass wir nicht recht hatten. Er winkt einer jungen Frau. Man kennt sich hier in der 180.000 Einwohnerstadt. Die 27-jährige Milica ist mit dem unabhängigen Montenegro aufgewachsen, auch wenn sie jahrelang in Italien war, Tourismus studierte. Ich würde sehr gerne hier in Montenegro bleiben, vor allem wegen meiner Familie und meiner Freunde. Zwar kämpfe ihre Heimat nach wie vor mit Korruption, wie sie sagt, doch die Probleme Serbiens seien größer. Ich glaube, wenn wir mit Serbien in einer Union geblieben wären, wäre alles ganz anders gekommen. Serbien steht derzeit viel schlechter da als Montenegro. Montenegro ist besser dran, wenn es auf sich allein gestellt ist. Wir sind das nächste EU-Mitglied. Im EU-Erweiterungsprozess gilt Serbien als Sorgenkind, Montenegro hingegen als Musterschüler, als einer der fortgeschrittensten Kandidaten im Westbalkan. Seit 2012 ziehen sich die Verhandlungen zwar unter der aktuellen Regierung Montenegros mit dem proeuropäischen Premierminister Milojko Spajic, gab es aber Fortschritte. Bei der Feier betont er, zwei Jahrzehnte nach der Erneuerung der Unabhängigkeit hat Montenegro eine Idee, die verbindet und die leitend ist. Eine Idee, derer Verwirklichung wir noch nie so nahe waren. Und das ist ein europäisches Montenegro und das Projekt des vereinten Europas. Belgrad erkannte das damalige Referendum vor 20 Jahren an. Doch die Beziehungen bleiben angespannt. Bis heute. Auch die Feier sorgt für Reibung. Serbiens Präsident Aleksandar Vučić lehnte die Einladung vor einigen Tagen ab. Ich liebe Serbien mehr als alles andere auf der Welt. Ich würde mich schämen und mir selbst und meinem Volk ins Gesicht spucken. Das Außenministerium Montenegros hält dagegen, das Land feiere den freien Willen der Bürger. Und trotz Feierlaune bleibt die Frage nach der Identität spürbar, besonders abseits der Bühne. Am Markt zwischen Nüssen und Obst wird sie konkret zwischen einer Verkäuferin und ihrer Kundin. In meiner Familie fühlen sich einige als Serben. Ich möchte da nicht diskutieren. Aber ich, mein Ehemann und meine Töchter sind reine Montenegriner. Meine Großeltern waren Montenegriner. Meine Mutter stammt aus Serbien, also bin ich gemischt. Ich liebe beide Länder, Serbien und Montenegro. Was sie hier eint? Der Blick nach vorne und die Aussicht auf einen baldigen EU-Beitritt. 75% der Montenegriner sehen einen Nutzen darin. Bessere Jobs, weniger Korruption und einen Aufschwung. Vor der Bühne in Podgorica wird gefeiert. 20 Jahre Unabhängigkeit. Und viele hoffen auf 2028. Vielleicht schon das nächste Fest anlässlich des EU-Beitritts.
3: Ein Bericht war das von Sarah Beham. Die Zeit 19.40 Uhr.
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5: Im Studio Raimo Hinsdorf einen schönen guten Abend. Nach dem verlorenen Finale in der European League haben die Handballerinnen des Thüringer HC das Spiel um Platz 3 in der deutschen Meisterschaft gewonnen. In einem engen Duell entschieden die Schützlinge von Trainer Herbert Müller die Partie in der dramatischen Schlussphase mit 28 zu 27 zu ihren Gunsten. Die Dänin Julie Holm erzielte in ihrem letzten Spiel für den THC Sekunden vor Schluss den entscheidenden Treffer. Der FC Bayern geht ohne Manuel Neuer heute auf Doublejagd. Der VfB Stuttgart will seinen Titel im DFB-Pokal aus dem Vorjahr verteidigen, auch wenn es gegen den frisch gebackenen Meister und Rekordpokalgewinner aus München geht. 20 Uhr geht's los. Unsere Reporter sind schon bereit. Auch André Siems. André, die Bayern und der DFB-Pokal, das war in den letzten Jahren kein besonders erfolgreiches Match. Wie viel Gier haben die sich für dieses Endspiel heute aufgehoben?
11: Ja, grenzenlose Gier eigentlich. Das ist so, als wenn du gebucht hast, All-You-Can-Eat-Buffet und du hast den ganzen Tag nichts gegessen, dann kommst du rein und dir steigt schon so der Dampf und der Rauch in die Nase und du weißt, der Magen knurrt, du hast Hunger und du willst und du lieferst am Ende auch und rollst im Prinzip da raus. So muss man sich das heute hier vorstellen. Die Bayern haben Lust, nach dem Halbfinale sind sie sich schon in den Armen gelegen, haben sich richtig geherzt und gesagt, wir wollen den Pokal endlich mal wieder nach München holen. Und dementsprechend wissen sie auch, was sie heute hier machen müssen. Es ist kein leichtes Spiel. Es sind zwei Mannschaften, die sich fürs Champions League, für die Champions League qualifiziert haben. Also das wird heute, bin ich mir sicher, relativ hochklassig werden. Man sollte sich davon auch nicht blenden lassen, dass die Bayern in diesem Jahr schon alle drei Spiele gegen die Stuttgarter gewonnen haben. Darunter auch im Dezember um 5:0 beim VfB.
5: Die Spieler des VfB Stuttgart wollen heute nicht das All-You-Can-Eat-Buffet bereithalten. Sie haben ja im letzten Jahr gewonnen gegen Arminia Bielefeld, aber es ist klar, der Gegner heute ist nicht zu vergleichen mit den Arminen im letzten Jahr. Die Stuttgarter am Ende der Ligasaison 27 Punkte hinter den Bayern und in beiden Ligaduellen, wir haben es gerade gehört, chancenlos. Jens-Jörg Rieck, woraus schöpft der VfB heute seine Hoffnung?
13: Ja, es sind die Klassiker. In einem Spiel ist vieles möglich. Vielleicht so ein ausgerechnet Moment, dass man sagt, die beiden Nationalspieler, die ausgebotet wurden und die beide auf der Wiese stehen, Mittelstädt und Führig, kriegen ihre Chance, kommen ja beide über die linke Seite, machen das Tor, ausgerechnet die. Das wäre so eine Möglichkeit. Auf der anderen Seite ist es ohne Zweifel so, dass Sebastian Hoeneß einer der Top-Trainer der Liga ist. Der hat schon einen Plan, hat beispielsweise relativ überraschend für die meisten sicherlich Karasor draußen gelassen, also hat auf Tempo gesetzt, weil diese Supersprinter des FC Bayern mit Diaz, mit Olise halt auf der Wiese sind. Also ich finde schon, das ist ein Duell, was, wenn es dann lange offen bleibt, auch den Schwaben eine Chance ermöglicht. Wenn es so ist, wie es hier im Stadion ist, Raimo, da ist es 50-50. Die weiße Kurve links Richtung Westen und die rote Kurve, die Bayern, da wo die Hertha-Fans sind. Es ist ausgeglichen und das hoffen wir natürlich auch ganz, ganz lange in diesem 83. Pokalfinale, dem Südgipfel.
5: André, ganz kurz zum Schluss. Manuel Neuer wegen seiner Wadenprobleme nicht auf dem Platz. Jonas Obisch für ihn im Kasten. Ansonsten der FCB sicher mit dem Besten, was Vincent Kompany heute aufbieten kann, oder?
11: Genau so ist es. Und auch Obisch ist eigentlich keine große Schwächung, wenn wir jetzt nur mal die Zahlen hernehmen. 68% der Bälle, die auf seinen Kasten gekommen sind, hat Obisch in diesem Jahr entschärft. Immerhin darunter ja 14 Spiele in der Bundesliga, 2 auch im DFB-Pokal, 3 in der Champions League. Manuel Neuer 61%, also Obisch vor allen Dingen mit einer Weltklasse-Leistung auch gegen Wolfsburg, wo er super gehalten hat. Wenn er das heute bestätigt, dann ist er auf jeden Fall der Nachfolger auch von Neuer.
5: André Siems und Jens-Jörg Rieck, unsere Reporter, nachher 20 Uhr, das können Sie live verfolgen. Wir haben eine Falschfahrermeldung. Achtung, Falschfahrer auf der A9 München Richtung Berlin zwischen Belitz und Dreieck Potsdam ist ein Falschfahrer unterwegs. Bitte äußerst rechts fahren und nicht überholen. Falschfahrer auf der A9 München Berlin zwischen Belitz und Dreieck Potsdam. Und damit zum Eishockey. Das ist sicherlich keine Wunschkonstellation. Heute vor einem WM-Spiel der deutschen Eishockey-Auswahl. Die Mannschaft des DEB will gegen Österreich alles reinhauen, damit noch was geht in Sachen WM-Viertelfinale. Aber der Sieg der Letten gegen die USA heute hat die Chancen der Deutschen schwinden lassen. Burkhard Hupe in Zürich sind die Schützlinge von Herold Kreis heute schon geknickt in der Halle eingetroffen.
14: Also sie zeigen es nicht nach außen, aber natürlich haben sie es alle verstanden, dass das nicht gut war, was die eigenen Ambitionen fürs Viertelfinale angeht. Es gibt noch so eine theoretische Restmöglichkeit, aber ich glaube, jedem ist klar, dieser überraschende Erfolg der Letten gegen die USA hat die Hoffnung auf das Viertelfinale auf ein Minimum schwinden lassen.
16: Nun brauchen sie also noch eine sensationelle Schützenhilfe, vorausgesetzt, es gelingen erstmal Siege gegen Österreich und Großbritannien, aber es dürfte heute um einiges schwerer werden als gegen die Ungarn. Was zeichnet die Österreicher denn aus?
14: Mannschaftliche Geschlossenheit, so abgedroschen sich das noch anhören mag. Und die Österreicher haben Geschmack gefunden am Viertelfinale, haben das auch im vergangenen Jahr schon geschafft bei der WM in Österreich. Als krasser Außenseiter, jahrelang war dieses Team eigentlich nur eine Fahrstuhlmannschaft zwischen der internationalen Spitzenklasse und der darunter. Und jetzt mischen sie ordentlich mit und das wird wirklich eine schwierige Aufgabe für die DEB-Auswahl.
16: Deutschland gegen Österreich heute 20.20 Uhr. Auch davon werden Sie hören im ARD-Infoabend hier an dieser Stelle.
3: Die Zeit 19.45 Uhr und das ist derzeit das Topthema hier in den Nachrichten von MDR aktuell. Im mitteldeutschen Fußball sind die Landespokale ausgespielt worden. Gewonnen haben Erzgebirge Aue, der Hallesche FC und Carl Zeiss Jena. Weitere Meldungen jetzt mit Claudia Leonhardt.
9: Der ukrainische Präsident Volodymyr Zelensky rechnet mit einem russischen Angriff mit der Mittelstreckenrakete Oreshnik. In den sozialen Medien teilte er mit, die Nachrichtendienste hätten Erkenntnisse, dass Russland einen solchen Schlag

0: In der Nacht vorwiegend klar und trocken, 16 bis 11 Grad. Morgen neben Sonne, im Verlauf zeitweise wolkiger. Am Nachmittag einzelne Schauer, 22 bis 29 Grad. MDR aktuell, Verkehrsdienst. Achtung, ein Falschfahrer auf der A9 München-Berlin. Zwischen Belitz und Dreieck Potsdam ist ein Falschfahrer unterwegs. Bitte äußerst rechts fahren und nicht überholen. Wir melden, wenn die Gefahr vorüber ist. Ich wiederhole, Achtung, auf der A9 München-Berlin zwischen Belitz und Dreieck Potsdam ist ein Falschfahrer unterwegs. A2 Richtung Berlin zwischen Ciesa und Wollin, Behinderungen nach einem Unfall. Vorsicht, hier befindet sich Kraftstoff auf der rechten Fahrspur. A13 Berlin Dresden zwischen Baruth-Mark und Starkow, Behinderungen wegen Straßenschäden im Baustellenbereich. In Thum ist die B95 zwischen Auerbacher Straße und am Reuterberg nach einem Unfall gesperrt. Soweit der MDR aktuell Verkehrsdienst. Es ist 19.47 Uhr.
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2: Das Schachspiel ist anspruchsvoll, wird aber von vielen als altbacken abgetan, als uncool. In Meuselwitz in Ostthüringen ist Schach dagegen im dortigen Seckendorf-Gymnasium angesagt, denn das Team der Schule hat die deutsche Schulschachmeisterschaft der Mädchen gewonnen. Katrin Welzel berichtet.
3: Das Training beginnt nicht am Schachbrett.
4: Wir haben einen König auf A3 und einen Läufer auf C4. Und der Schwarze, der besitzt einen Turm auf Bertha 8.
3: Sondern mit Blindschach, mit geschlossenen Augen die Spielzüge im Kopf sehen.
4: Und jetzt soll der Schwarze einen schwarzen Turm einsetzen, damit weiß matt ist.
3: 7 Schülerinnen und Schüler sitzen an Schachtischen. Ihre Finger zeichnen imaginäre Linien.
5: 3 vor, also Turm A5.
4: Genau. So.
3: Solche Blindschachpartien finden die meisten nicht so toll. Aber Trainer Frank Große schwört darauf.
4: Denn wenn ich eine Schachpartie spiele, unterhalte ich mich ja stundenlang mit meinem Gegner. Bloß ich rede kein Wort. In meinem Kopf unterhalte ich mich mit ihm, ja.
3: Also feilen an Taktik und Spielzügen, auch nach dem Sieg bei der deutschen Schulschachmeisterschaft. Sophia Scheiding, die gerade mitten in den Abiturprüfungen steckt, war Teamleiterin.
6: Und ich habe dort auch Nerven gelassen, das war sehr nervenaufreibend zwischendurch. Und wir haben uns ja vorher immer einen Matchplan ausgelegt. Und wenn dann halt irgendwo irgendwas nicht passt, dann ist man natürlich selber auch irgendwie nervöser, wenn man dann drüber nachdenkt.
3: Seit Januar trainieren sie intensiver als sonst. Auch jetzt spielen sie an der Magnettafel ihre Partien durch. Schach, der Denksport. Er hilft bei Mathe, macht kreativer, findet Sophia Scheiding.
6: Und vielleicht auch beim Konzentrieren hilft das, weil so eine Schachpartie kann relativ lange gehen. So 4-5 Stunden kann das schon dauern.
3: Im Meuselwitzer Gymnasium gibt's Schach seit 45 Jahren als Arbeitsgemeinschaft. Vom Schachverein betreut ist es seine Nachwuchsschmiede. Getragen natürlich von Eltern und Betreuern. Und deutscher Meister werden ist finanziell nicht leicht. Hätte die Meisterschaft wie geplant in Norddeutschland stattgefunden, wäre die Anreise zu teuer geworden. Aber im nahegelegenen Naumburg passte das und Meuselwitz hat nun deutsche Meisterinnen.
2: Der Bericht kam von Katrin Welzel, die Zeit 19.50 Uhr. Sobald es in Frankreich um Kultur und damit auch um das Kino geht, werden Debatten schnell emotional. Le Cinéma ist nationales Kulturgut, ein Monument, das es zu schützen und zu verteidigen gilt. Gegen deregulierte Märkte auf der einen, aber auch gegen Automatisierung auf der anderen Seite, Stichwort künstliche Intelligenz. Das Thema hatte bereits im vergangenen Jahr für Debatten gesorgt und ist seitdem nicht weniger wichtig geworden, Caroline Düller berichtet.
7: Regisseurin Agnès Jaoui holt tief Luft und rollt mit den Augen, wenn ihr die Frage gestellt wird. In ihrem Film L'Objet du Délit, der in Cannes gezeigt wurde, ist eine KI-generierte Szene eingebaut. Weshalb hat sie sich dafür entschieden? Weil es günstiger war als herkömmliche Spezialeffekte. Und wenn man Filme macht, dann hat man dafür meist nicht annähernd genug Geld. Also versucht man zu sparen, wo es geht. Und überhaupt, sie habe einfach ausprobieren wollen, wann, aus künstlerischen Gesichtspunkten, eine Maschine Menschen ersetzen könne, sagt Jaoui. Oder eben nicht.
8: Ça m'intéressait d'aller voir aussi justement artistiquement quand est-ce que la machine peut remplacer l'humain ou pas.
7: In den Statuten des Filmfestivals in Cannes stehen keine expliziten Regeln für den Einsatz von künstlicher Intelligenz in den Filmen der Sélection officielle. Filme, die KI nutzen, wie in diesem Jahr L'Objet du Délit von Agnès Jaoui oder The Last Interview des US-amerikanischen Regisseurs Steven Soderbergh, laufen außerhalb des Wettbewerbs. Weil Cannes aber Cannes ist, nämlich die

0: Hohe Messe der Kinokunst, wird zunehmend erwartet, dass sich das Festival positioniert.
1: L'intelligence artificielle est à l'intelligence ce que les bicyclettes électriques sont à la bicyclette.
0: Die künstliche Intelligenz ist für den Intellekt das, was das E-Bike für das Fahrrad ist. Und um E-Bike zu fahren, muss man radeln können. KI ist ein globales Thema. Im Kino wird sie bisher noch etwas weniger diskutiert, aber das kommt mehr und mehr.
1: Mais ça vient de plus en plus,
0: sagte Festivalchef Thierry Frémaux in seiner Auftaktpressekonferenz und bemühte sich klarzustellen,
1: nous, à Cannes, nous sommes du côté des artistes.
0: In Cannes stehen wir an der Seite der Künstler, der Regisseure. Wir stehen an der Seite der Schauspieler und vor allem der Synchronsprecher. Wir stehen allen zur Seite, deren Jobs durch KI negativ betroffen sein können. Ganz vorn stehen dabei die Synchronsprecherinnen und Synchronsprecher. Unter dem Motto Touche pas à ma VF, was sich nur ziemlich unelegant mit Finger weg von meiner französischen Version übersetzen lässt, haben sich die Gewerkschaft CGT und die Organisation Les Voix zusammengeschlossen. Sie fordern klare Regeln zum Schutz von Arbeitsplätzen und Transparenz über die Daten, mit denen KI-Tools trainiert werden. Eine der prominentesten Stimmen dieser Bewegung ist Emmanuel Curtil, der französische Synchronsprecher von Jim Carrey.
2: Des acteurs aussi incroyables que Jim Carrey doivent être doublés par de vrais comédiens.
0: Großartige Schauspieler wie Jim Carrey müssen von echten Schauspielern synchronisiert werden. Nicht durch KI, sondern von menschlichen Stimmen. Frau Ministerin, schaffen Sie Regeln, schützen Sie Künstler und Menschen und nicht die Interessen der Tech-Giganten.
2: Plutôt que les intérêts des géants de la tech. Merci.
0: Sagte Curtil im Februar bei der Verleihung des wichtigen französischen Filmpreises César. Ein Aufruf, der offenbar Widerhall gefunden hat. In Cannes kündigte Frankreichs Kulturministerin Catherine Pégard Reformen an. Die staatliche Filmförderinstitution CNC werde ihre Richtlinien für die Filmfinanzierung updaten.
3: Aider la création. CDD, la création humaine.
0: Künstlerisches Schaffen zu unterstützen bedeutet, menschliches Schaffen zu unterstützen. Der CNC wird deshalb keine Werke mehr fördern, die keine Autorin oder keinen Autor haben, wenn es sich dabei überhaupt um Werke handeln kann. Auch bei Synchronisation sollen nur noch solche Werke gefördert werden, die von Menschen vertont sind.
3: S'agissant du doublage, seule l'interprétation humaine pourra être soutenue.
0: Für Regisseurin Agnès Jaoui ist die Auseinandersetzung mit künstlicher Intelligenz für ihre Branche und ihre Kunst keine Option, sondern Notwendigkeit. Es ist wichtig, darüber zu diskutieren. Und es ist genauso wichtig, uns klarzumachen, dass während wir debattieren, die Amerikaner und Chinesen den Markt beherrschen. Das finde ich sehr, sehr beunruhigend. Und auch im Programm des Filmmarktes, dem wichtigen Branchentreffen, das während des Festivals stattfindet, fand sich dieses Jahr kaum eine Veranstaltung ohne das Schlagwort KI im Titel. Auch in Cannes stellt sich die Frage nach der Verwendung von künstlicher Intelligenz also nicht mehr als ob, sondern als wie.
4: Japanische Animationsfilme und Serien wie One Piece, Naruto oder Demon Slayer haben längst auch außerhalb von Japan Millionen Fans und sind Popkultur. Besonders Generation Z liebt Anime und der auf Anime spezialisierte Streaming-Service Crunchyroll vergibt am Wochenende zum 10. Mal seine jährlichen Awards in über 30 Kategorien und freut sich über rasant steigende Beteiligung. Aus Los Angeles berichtet Antje Sieb.
5: Crunchyroll, begründet in Kalifornien, ist damit groß geworden, japanische Animationsfilme auch außerhalb von Japan an die Fans zu bringen. Mittlerweile gehört die Streaming-Plattform zu Sony und hat nach letzten Daten weltweit über 21 Millionen zahlende Abonnenten. Tendenz steigend, sagt Präsident Rahul Purini.
6: We are continuing to expand our audience and our subscription base around the world. So we are excited with the progress that we are making.
5: Sonys Film Demon Slayer Infinity Castle war letztes Jahr ein Hit an den weltweiten Kinokassen. Und Marktforscher sehen auf dem Anime-Markt noch immer viel Potenzial. Crunchyroll will sein Angebot an Filmen und Serien weiter ausbauen. Und das gibt es mittlerweile nicht mehr umsonst. Gerade erst hat die Firma die Preise erhöht und werbefinanzierte Abos abgeschafft. Auch Streaming-Marktführer Netflix hat sein Angebot über die Jahre erweitert. Die Hälfte der Kunden schaue mittlerweile Anime, heißt es dort. Crunchyroll-Chef Burini sagt, Deutschland sei einer der 5 wichtigsten Märkte der Firma mit begeisterten Fans.
6: Germany is one of our top 5 paying subscriber markets. And so it is a very important market. It is very passionate and engaged anime base in Germany.
5: Psychologe und Fanforscher Stephen Raisin von der A&M University Texas macht schon seit Jahren jährliche Online-Umfragen unter tausenden Anime-Fans. Viele Amerikaner und Kanadier, aber auch immer ein paar Prozent Europäer antworten auf seine Fragen.
7: So they're young, in their early 20s. They're pretty normal in terms of what you would expect from that cohort of age.
5: Sie seien eher jung, eher introvertiert und es seien viele Gamer dabei. Aber in den meisten Aspekten unterscheiden sie sich kaum von der Allgemeinbevölkerung, sagt Raisin. Sie gucken Anime etwa zur Unterhaltung oder um in andere Welten zu fliehen und lieben auch die enorme Vielfalt. Die Jüngeren bevorzugen eher Action-Anime, Frauen eher Dramen.
7: They tend to like the action, like the blockbusters like Dragon Ball Z, and women tend to gravitate a little bit more towards the drama.
5: Auch wenn Anime längst Mainstream sind, gelegentlich hätten Fans trotzdem noch mit Vorurteilen zu kämpfen. Aber sie profitieren psychologisch von der Gemeinschaft untereinander. Das haben sie mit Fußballfans und allen möglichen anderen Fans gemeinsam, sagt Raisin. Und sie geben für ihr Hobby auch oft ordentlich Geld aus, indem sie große Conventions besuchen oder Fanartikel kaufen.
7: They do buy a lot of merch.
5: Das macht sie natürlich hochinteressant. Crunchyroll etwa hat sich auf die Fahnen geschrieben, den Fans nicht nur Streaming, sondern quasi ein Rundumpaket zu liefern. Fanartikel, eine Manga-App, Gaming.
6: We want to offer them games as part of the membership. We want to offer them merchandise and collectibles. We want to offer them digital manga.
5: So zur Kundenbindung, aber natürlich auch als wichtiger Teil der Einkünfte. Das größte Event: Am Wochenende werden in Tokio zum 10. Mal die Crunchyroll Anime Awards vergeben. Den Gewinner bestimmen die Fans, die vorab online abstimmen dürfen. Laut Veranstalter haben das dieses Jahr rund 73 Millionen getan und damit über 20 Millionen mehr als letztes Jahr.
4: Informationen waren das von Antje Sieb und wir kommen hier bei MDR aktuell zum sportlichen Höhepunkt des Tages und Raimo Hinsdorf.
8: Ja, das DFB-Pokalfinale in Berlin steht an. Der Titelverteidiger der VfB Stuttgart trifft auf den frisch gebackenen Meister und Rekordpokalgewinner, den FC Bayern München. Es ist angerichtet, volles Haus im Olympiastadion, 75.000 drin, Temperaturen nahe der 30-Grad-Marke. Und mittendrin unsere beiden Reporter André Siems und Jens-Jörg Rieck.
9: Wenn die Sonne über dem Berliner Olympiastadion scheint, wenn die S-Bahnen in Berlin ziemlich rappelvoll sind, wo es keine Fliege mehr reinpasst und laut gesungen wird, wenn rechts komplett rot ist, links komplett weiß und trotzdem zusammen gefeiert wird und vor einem Spiel die deutsche Nationalhymne erklingt. Genau, dann ist heute hier ein absoluter Gänsehautabend, nämlich das DFB-Pokalfinale FC Bayern München gegen den VfB Stuttgart. Und damit Servus und Hallo, rein geht's ins Berliner Olympiastadion zum großen Finale. Zwei Mannschaften, die sich über die Liga, über die Champions League qualifiziert haben. Der deutsche Rekordpokalsieger, der deutsche Meister und der Titelverteidiger auf der anderen Seite. Also ich glaube, viel mehr geht eigentlich nicht. Und beide Fans haben wenigstens das, was ich gesehen habe, Jens-Jörg Rieck, fair miteinander gefeiert und die Stimmung ist ausgelassen, oder?
10: Willkommen zum großen Finale, dem Südgipfel. Ein Zwei-Farben-Spiel, muss man sagen. Auf der einen Seite beim Marathontor, da sind die Schwaben, alles in Weiß. Auch die Mannschaft in Weiß mit dem roten Brustring. Und auf der anderen Seite alles in Rot in der Hertha-Kurve, der Ostkurve. Da, wo die Sonne noch zumindest den Oberrang erreicht und das Ganze in ein goldenes Licht taucht. Und die Bayern komplett in Rot. Rote Stutzen, rote Hose, rote Trikots. Und André hat es richtig gesagt. Es war für ein großes Finale entsprechend auch eine wirklich gute Stimmung auf dem Weg hierher. Kein Stress, kein Ärger. S-Bahn hätte ein bisschen leerer sein können. Aber egal, so sind wir gleich richtig hineingefahren hier in den Berliner Westen. Hier ans Westend in Charlottenburg, wo jetzt die VfB-Fans auf- und abhüpfen. Denn jetzt geht's los.
9: Zurück zu Urbich, der im Tor ist für Manuel Neuer. der leichte Wadenprobleme hat, wie hieß es. Es gab eine Abstimmung von Seiten des FC Bayern München und Julian Nagelsmann vom DFB und dann hieß es, nee, wir riskieren besser nichts in Richtung Weltmeisterschaft. Die Schwaben kommen über die rechte Seite mit Leveling. Sind schon eine 20 Meter Diagonale zum Tor von Jonas Obig im Zweikampf. Jetzt erst einmal gegen Stanisic, wird dann angespielt, geht über die Grundlinie. Gleich die erste Standardsituation, während der Block der Bayern gezündelt wird. Schon die erste Pyro ist gezündet worden. Es gibt die Ecke jetzt aber allerdings für den VfB Stuttgart von der rechten Seite, nachdem Leveling da einmal kurz den Spurt angezogen hat, dass Stanisic aber den linken Fuß noch rausbekommen hatte und die mögliche Hereingabe schön blocken konnte. Maxi Mittelstädt, normalerweise kommt er über links, jetzt ist er rechts schon da, hat sich die Kugel bereitgelegt, liegt schon da, schaut nochmal in die Mitte rein, Dennis Undav sehe ich, der könnte zum Beispiel in eine gute Schussposition kommen. Demirovic vorne natürlich auch mit dabei, Mittelstädt hält oder hebt den Arm, kommt mit links, kommt der Ball jetzt rein, Kopfball, nicht gut gedeckt, direkt in die Aufnahme, breiten Arme von Jonas Urbig, Kopfball kam von Dennis Undav. Also, nach einer Minute Jens-Jörg, gleich das erste kleine Ausrufezeichen vom VfB.
10: Ja, eröffnet von einem Berliner, Maxi Mittelstädt, eine von vielen besonderen Beziehungen beim VfB hier zur Hauptstadt an diesem Abend. Wir haben immer noch so 25, 26 Grad. Es ist ein fantastischer Abend für ein Finale, ein wolkenloser Himmel und das erste kleine Foul und die erste Chance für den Raffeli. Sven Jablonski, den Bremer, der seit 2017 in der Bundesliga ist, hier sein erstes ganz großes Finale begleitet, dazwischen zu gehen, geht also weiter mit Ballbesitz. Die Bayern bauen auf über Kimmich, zurück zu Urbig und dann wird es hier gleich wahrscheinlich auf die linke Seite rausgehen. Urbig ganz in so einem hellen Grün spielend, jetzt mit dem langen Schlag in die Spitze hinein. Ball wird verlängert von Pavlovic und dann herausgeschlagen von Cema. Cema statt Karasor, das ist eine der erstaunlichen Änderungen beim VfB, so haben sie zuletzt gespielt, aber alle hatten Karasor, den Kapitän, eigentlich auf dem Zettel. Heute spielt er nicht, sitzt erstmal draußen in der Aufstellung, wenn man das mit dem letzten Spieltag vergleicht. Achtung, Obig wird angelaufen, nur ein Neuer, nämlich Raquez, der Fenerti in die Mannschaft gekommen ist. Nächstes Foul im Mittelfeld, Musiala wird umgerumpelt vom Abwehrboss mit dem Rauschebart von Chabot und deswegen gibt es Freistoß für die Bayern. Aber André, das ist noch eine Szene, wo wir nicht die Stimme heben müssen. Wir sind im Mittelkreis.
9: Ah, es gab auch so eine kleine Knackwatsche noch gegen Ulisse, der von rechts in die Mitte reingegangen ist. Also da hat es hinten auch schon gewackelt bei den Knochen am Hals. Das war nicht so richtig schön. Und deswegen hat er sich auch in Richtung Jablonski da umgedreht und gesagt, Schiedsrichter, was ist los? Gibt es dafür nicht eine gelbe Karte? Nö, nichts gewesen. Freistoß der Bayern. Kimmich direkt an den rechten Knickrand des 16-Meter-Raums. Ulisse wollte dann reinlaufen, hat den Ball aber nicht mehr bekommen. Über Nübel geht schon wieder nach vorne. Abgefangen von Musiala. Das Ganze in den Mittelkreis. Kreis rein, von hinten nachgeschoben, Tah auf die linke Position, rüber 7 Meter von der Mittellinie entfernt, wieder in die eigene Hälfte zu Pavlovic, Pavlovic wieder zum Innenverteidiger Tah, parallel zur Mittellinie, weiter auf Upamecano, lässt Führig erstmal ins leere Laufen, verteilt den Ball dann auf den rechten Flügel rüber zu Conny Leimer, Conny Leimer versucht den Doppelpass zu spielen mit Ulisse, geht aber auf Nummer sicher nochmal zurück zu Upamecano und er haut das Stoppschild rein, hat aber auch ein bisschen was vom Rasen erwischt, Jens Jörg, also das war nicht so richtig und gerade ein Klops wieder von Obig nach vorne, Undav ins Zentrum auf Führig, könnte sich drehen und schießen, das Ganze aus 16 Metern. Stiller! Ja, hat aus 20 Metern probiert, das war aber eher eine Bogenlampe. So wäre ich ein Möbelstück, dann wäre ich eine Lampe aus den 70ern, so richtig schön gebogen. Gibt es auch diesen Hit, der geht in Richtung Südkurve, wo die Bayern-Fans sind, aber kleiner Klops von Jonas Obig, musste nicht rausschlagen oder Pass spielen, ging flach nach vorne und da wissen wir, JJ, das ist nie gut.
10: Ja, und der ist abgefangen worden, das war sehr gefährlich, Glück für die Bayern in dieser Situation, Blick zur Uhr. 4 Minuten gerade mal rum und immer wieder diese langen Schläge in Richtung Dreierkette. So spielt der VfB da hinten, nämlich mit Raquez, Chabot und Hendricks, dem Niederländer, der jetzt auf seiner Seite, auf der linken, gerade Besuch bekommt von Ulisse, dem Mann mit dem Zöpfchen. Dann zurück bei den Bayern, im Moment bis auf einen alle in der Hälfte drin, wo ich sage, schieben die Stuttgarter nach, kommen mit Führig und Mittelstädter drüben auf der Seite, den beiden ausgeboteten Nationalspielern. Hendricks hatte mit ausgeholfen und der Ball geht ins Seitenhaus, gibt also Einwurf für die Bayern. Na, vielleicht 10 Meter in der Hälfte der Stuttgarter drin und der Ball geht erst einmal zurück in die Defensivreihe, wird wieder neu aufgebaut. Tag könnte die nächste Station sein, kriegt aber den Ball erstmal nicht angelaufen. Das Ganze von Führig, der mit viel Tempo natürlich in der Lage ist, da irgendwie immer Chaos zu stiften. Deswegen jetzt erstmal vorsichtig, Obacht bei den Bayern, wieder zurück zu Urbich. Der hat viel zu tun hier in den ersten Minuten.
9: Ja, und der wird natürlich auch vom Torwarttrainer des FC Bayern München so geschult, dass er möglichst schnell versucht, den Ball in Richtung Mittelfeld immer wieder zu boxieren, ähnlich wie Manuel Neuer. Soll also auch ausgebildet werden zu so einem kleinen Mini-Libero, so wie das Manuel Neuer ja, wie soll man sagen, mehr oder weniger perfektioniert hat, das neue Torwartspiel. Urbich weit schon tief rein ins Halbfeld des VfB Stuttgart. Leimer wäre am rechten Flügel frei gewesen. Über Umwege kommt er in die Hälfte des FC Bayern erstmal wieder zurück. Dann verliert Pavlovic den Ball. Dann wollten sie schon wieder kommen, die Stuttgart über Angelo Stiller, bleiben aber erstmal hängen. Harry Kane in der eigenen Hälfte spielt den Ball rechts raus. Dann ist noch ein Stuttgarter, glaube ich, dran gewesen mit dem Fuß. Einwurf für die Bayern, 7 Meter von der Mittellinie schon entfernt. Harry Kane hat den Ball aufgenommen. Guckt nochmal, Jablonski sagt, kann ausgeführt werden. Ganz weit hinten, Michael Olise, 4 Meter von der Mittellinie entfernt, ins Zentrum auf Pavlovic. Kurz abtropfen lassen, wieder auf Olise. Der dribbelt sich jetzt rein in den Mittelkreis. Halb links kommt schon Jonathan Tah mit, geht über die Mittellinie jetzt drüber. Am linken Flügel wartet schon Luis Diaz, könnte gleich angespielt werden. Aber der Versuch, jetzt durch die Dreierkette hindurchzuspielen Richtung Musiala, ist aber nicht geglückt. Bleibt erstmal hängen und dann verliert auch Leimer den Ball. Umschaltmöglichkeit über links außen. Mittelstädt hat den Ball mit dem Kopf schon runter, läuft die linke Außenlinie entlang. Das Ganze 30 Meter zum Tor. Die Bayern haben sich erstmal, Jens-Jörg, hinten schon wieder ein bisschen sortiert, aber Stuttgart richtig frech, gefällt mir gut.
10: Ja, machen das gut. Die Jungs mit dem roten Brustring, so spielen sie heute auch. Weiße Trikots, weiße Hosen, weiße Stutzen. Ball raus auf die rechte Seite. Angriff läuft über und auf in die Mitte, aber die. Und Demirovic, der gestartet war, wird in letzter Sekunde von Tah noch gestört. Aber es gibt den nächsten Standard für die Stuttgarter, beziehungsweise Gelegenheit auf der rechten Seite, vielleicht 1-2 Meter neben der Eckfahne, da ist der Ball rausgegangen, jetzt einzuwerfen. Leveling wird das Ganze besorgen, der ja am Donnerstag auch gute Post bekommen hat, nämlich, dass er nach Nordamerika, in die USA, nach Kanada fahren darf und bei der Nationalmannschaft dabei ist. Der Ball ist noch in den Händen des Außenbahnflitzers. Wir haben in der Kurve beim Marathontor so leichten Nebel von den Stuttgarter Pyros, aber ansonsten besten Blick auf diese Flanke, die mit links hereingeschlagen wird, hoch in Richtung Führich, der aber unter dem Ball durchtaucht und ihn jetzt an Leimer versucht vorbei zu boxieren. Im Moment die zwei noch im Clinch, Ball erstmal weitergeleitet zur Mittelstadt. Immer noch der VfB im Ballbesitz, alle in der Hälfte bei den Bayern. Die Weißen drücken, die Roten stehen hinten drin. Im Moment keine Chance, an den Ball zu kommen für die Bayern. Neuaufbau läuft über die Zentrale, über Jaquez, den Steilerpass auf Schema, den jungen, erst 21-jährigen Spanier. Und dann geht es nochmal raus zu Führich. Jetzt fängt er an zu dribbeln, nimmt Tempo auf und wird den Ball wahrscheinlich jetzt direkt abschießen. Und dann gibt es die Gelegenheit für Demirovic, weil der Ball nochmal auftrumpfte, André. Hätte gefährlich werden können und sich so gedreht hat. Ganz knifflig, aber Urbich mit der 40 und nicht Manuel Neuer mit der 1 steht im Tor und hat den Ball heruntergenommen.
9: Manuel Neuer 40, Urbich hat die 40, ja. Aber ihm gehört die Zukunft, wenn er weiterhin so verdammt gut hält, wie er das in dieser Saison gemacht hat. 14 Spiele in der Bundesliga, 3 in der Champions League und 2 im DFB-Pokal, heute hier Nummer 3 und sein erstes Finale. Sollte er den Titel holen, davon sind wir noch ganz weit entfernt. Wäre es natürlich auch für ihn heute hier was ganz Besonderes. Ball ist schon wieder bei Urbich im 16er, halb rechts rausgespielt auf Upamecano, dreht sich um die eigene Achse, spielt den Fünfer wieder zurück auf Urbich. Tah bietet sich jetzt am rechten Knick des 16-Meter-Raums an, aber Urbich spielt erstmal steil nach vorne in Richtung Mittelkreis. Über Umwege kommt er dann zu Conny Leimer. Der hat bislang noch nicht ein Duell gewonnen, verliert gerade wieder gegen Angelo Stiller. Führe ich jetzt im Zentrum, ganz links raus auf Unterf im 16er, drinnen nochmal durchgesteckt. Schuss und ans Außennetz geht der Ball ran. Riesengelegenheit. Maxi Mittelstädt, der da mitgelaufen ist, allerdings spitzer Winkel. Und dann schießt er mit links ans Außennetz ran. Urbich hatte allerdings das kurze Eck auch zugemacht. Also wäre auch sein Ding gewesen, den Ball da noch runter zu pflücken. Muss er aber nicht mehr machen. Holten sich jetzt in aller Ruhe. Guckt auch in Richtung Jonathan Tah. JJ, als wenn er da sagen wollen würde, Freunde, ich weiß, heute 30 Grad, war so ein richtig schönes Eisschlägwetter. Vielleicht ein kleiner Käsekuchen und ein Kaffee. Aber Freunde, wir spielen hier DFB-Pokal. Könnt doch nicht sowas zulassen. Hey, die filetieren uns hinten gerade in der Viererkette. Mitte, links, rechts, sie machen, was wir wollen. Und ihr steht da und sagt, schöne Atmosphäre. Das ist nicht der FC Bayern, den ich erwartet hätte. Ja. Hier in der Anfangsviertelstunde beim Stande von 0:0.
10: Die 74.000, die hier in der Arena drin sind, im Olympiastadion. Die kennen natürlich beide Teams. Aber wenn man Gast wäre und überraschenderweise ein Ticket bekommen hätte, was nahezu absolut unmöglich ist, würde man sagen, was die einen, das ist der Rekordmeister, das ist das Team, das 20 Mal diesen Pokal gewonnen hat und die so souverän durch die Meisterschaft gegangen sind inklusive Torrekord von 122 Treffern. Nein, die Anfangsphase gehört denen, die hier als Außenseiter gelten, den Männern in Weiß vom Neckar aus dem Lände. Der VfB ist besser gestartet. Tore gibt es noch keine, exakt 10 Minuten durch. Angriff gegen Ulisse, Spiel läuft weiter, wollte ich sagen. Aber am Ende gibt es nach dem Einsatz hier von Henrichs, der hat, glaube ich, gestempelt, gibt es dann auch das deutlich, den deutlichen Hinweis, José Mourinho haben wir hier in der Arena, Donnerwetter. Gibt es eine Veränderung auf der Trainerposition? Die beiden saßen noch relativ fest im Sattel, Sebastian Hoeneß und Vincent Kompany, oder?
11: Ich mag diesen Mourinho. Weißt du was? Der weiß ganz genau, beide spielen nächstes Jahr Champions League. Sowohl der VfB als auch die Bayern. Und ich bin wahrscheinlich der neue Trainer bei Real Madrid. Gucke mir doch gleich mal an, wie die beiden hier spielen. Und man weiß ja nie, wenn irgendwann Kompany hier nicht den Titel holt, München ist ja alles möglich, dann würde er bereitstehen. Nee, Spaß beiseite natürlich. Kompany macht einen riesen Job und steht auch schon unten mit der schwarzen, so eine Art Jogginghose, weißes T-Shirt und ist nicht so zufrieden mit den ersten 11 Minuten beim Spielstand von 0-0. Sieht aber, dass die Bayern jetzt mal über Musiala vom Zentrum auf rechts in Richtung Flügel rübergehen und dann versuchen mal ins Halbfeld von VfB Stuttgart reinzukommen. Dann wird er aber erst einmal gestellt. Einwurf für die Bayern schnell ausgeführt. Hinten, da ist Ulisse. Ulisse versucht jetzt steil nach vorne mal vorbei an der Dreierkette Harry Kane zu schicken und auch Alexander Nübel muss mal zubeißen und zu greifen, ist rausgekommen, greift dann auf Höhe des Elfmeterpunktes zu. Also von den Münchnern kommt statisch eigentlich sehr, sehr wenig. Sie sind sozusagen mehr oder weniger sehr festgefahren im Mittelfeld. Sie können ihren Druck noch nicht entfalten, ihre Schnelligkeit noch nicht und vor allen Dingen die Zauberer, die Magier. Circus Roncalli ist noch nicht richtig in der Stadt mit Luis Diaz, mit Musiala, mit Ulisse und auch Harry Kane hat noch nicht einen verwertbaren Ball bekommen. Die Bayern müssen neu aufbauen, in der Vierer Abwehrkette tief in der eigenen Hälfte drinnen. Luis Diaz nach hinten gekommen, 3 Stuttgarter gleich da. Ball geht über die linke Außenlinie, Einwurf für den FC Bayern München und einer tobt immer noch an der Seitenlinie und das ist Vincent Kompany. Und was macht der Hoeneß, JJ?
10: Der schaut sich das Ganze mit vielen, vielen Gesten an und sieht jetzt einen guten Angriff für die Bayern. Kein Abseits, könnte was werden. Stanisic lässt sich viel Zeit, Harry Kane hat den Ball. Schuss, erster Abschluss für die Bayern, kommt aber doch die Fahne da drüben auf der linken Seite vom Assistenten, das ist Eduard Beitinger, der gewunken hat und es ist Abseits und es gab auch noch einen Foul. Deswegen haben wir hier die Spielunterbrechung und wenn André das hohe Loblied auf Kompany gesungen hat, dann gilt das natürlich auch für den Trainer der Stuttgarter, der die Mannschaft ja auf dem letzten Tabellenplatz übernommen hat, hat sie dann über die Relegation gegen den HSV, das muss man sich immer noch mal vergegenwärtigen, erst wieder hier hingeführt, dann gab es einen zweiten Platz, dann gab es die Champions League, im letzten Jahr den Pokalerfolg und jetzt schon wieder die Champions League, sicher mit Platz 4. Deswegen war der Samstag, der vergangene, eben auch entscheidend, gibt auch ordentlich Moneten, 40 Millionen allein dieser Wettbewerb wert. Insofern ist das hier heute nur noch so ein Add-on, noch ein Zusatz für die Stuttgarter, aber sie spielen so, als ob sie das Ganze auf ihre Seite biegen wollen. Und das ist auch die einzige Möglichkeit, gegen die Bayern hier ordentlich dagegen zu halten. Wenn man selber mit richtig Schmackes in die Zweikämpfe geht, wenn man selber in der Lage ist, das Spiel zu gestalten. Und das machen sie hier in dieser ersten knapp Viertelstunde. Wir haben jetzt 14 Minuten durch. Für mich sogar ein Tick besser. Im Hintergrund vielleicht für euch zu hören, der Hinweis, dass das Abfackeln doch sein gelassen werden soll. Bitte, bitte an diesem ersten wirklich wunderschönen Sommertag des Jahres 2026 an diesem 23. Mai hier in Berlin.
11: Ulisse in der Hälfte des FC Bayern dreht sich um 180 Grad, muss jetzt mal ins Dribbling auch reingehen, bleibt erst einmal hängen, aber auch Kimmich hat den Ball aufgenommen, ist jetzt im zentralen Mittelfeld nochmal zurückgespielt in Richtung 16 Meter Raumkante. Am linken Flügel wartet Stanisic, spielt Spalt nach vorne auf Luis Diaz, weil Pavlovic ist gewesen. Pavlovic wollte mit dem Kopf dann Diaz einsetzen, aber es ist immer wieder ein Stuttgarter zur Stelle, in dem Fall Jaquez zurück auf Nübel und über Nübel geht es dann schnell nach vorne, aber da war keiner da. Führich nicht, Undaf nicht und rechts Leveling sowieso nicht. Wenn das geht, dann eigentlich sehr viel über Leveling, über die rechte Seite. Maxi Mittelstädt rennt auch immer mit nach vorne und Führich sowieso ständiger Unruheherd. Der Mann, der versucht auch immer wieder Urbig unter Druck zu setzen. Jetzt mal Upamecano, Mittelkreis, schon über die Mittellinie rübergegangen. Das Ganze im Zentrum, rechts draußen ist Ulisse, hat den Ball aufgenommen. Diagonale zum Tor, 16 Meter, schon am Knick des Strafraums, spielt jetzt rein und auf Höhe der Grundlinie. Da ist noch Musiala mit großen Schritten, aber Ball ist schon über die Außenlinie. Auslinie gegangen. Deswegen wird es einen Abstoß geben im Fünfer des VfB Stuttgart. Das war mal so ein bisschen zumindest schnörkellos gespielt. Über Ulisse dann schnell nach vorne. Genauso wie man sich das vorstellt. Aber es ist ein Innenverteidiger gewesen. Nämlich Dayot Upamecano, der dann mal ganz viel Platz gehabt hat. Briefmarke auf dem Ball und ab dafür ging es mal schnell nach vorne. Dann hat sich Ulisse angeboten und Musiala ist noch mitgestartet. Da hatten sie die Fünferkette kurz mal ins Leere geschickt und da waren zwei dann nicht so richtig im Bilde, aber letzten Endes der Ball dann von Ulisse ein bisschen zu ungenau. Ich gucke wieder drauf, 15 Minuten sind durch. Auf der Uhr steht nach wie vor 0:0. Wir haben eine Chance gehabt für den VfB Stuttgart. Zweite Minute nach einer Ecke, Kopfball von Undav Urbich entschärft, ist aufs kurze Eck gegangen. Ansonsten noch nicht so viel passiert, noch ein Schuss von Mittelstädt, aber auch da war der Winkel zu spitz. Der VfB Stuttgart jetzt Höhe der Mittellinie. Was machen die Stuttgarter denn richtig gut, JJ?
12: Sie sind gegen den Ball bissiger als die Bayern und sie haben auch einen klaren Plan mit dem Ball. Also in beiden Phasen, sowohl in der Verteidigung als auch in der Offensive, Achtung, Ausrufezeichen, der VfB im Moment in diesem Finale das bessere Team. Aber Blick zur Anzeigetafel, da steht natürlich 0:0, nichts entschieden hier in Berlin. Wir suchen den Pokalsieger, den 83. deutschen Pokalsieger. Die Bayern kommen, der Ball geht zu Diaz, einem von den drei Ausrufezeichen, die sie da vorne haben mit Kane, mit Ulisse und dahinter Musiala auf der 10. Ballbesitz, Undav, nicht weggepfiffen worden. Gute Chance zum Schuss von Mittelstädt. Und dann muss Urbich runter und bringt den Ball noch gerade um den Pfosten rum. Super schöner Schuss, große Entfernung, waren bestimmt 20 Meter mit seinem starken linken Fuß. Der gebürtige Berliner, der Versuch von Stanisic, den Ball noch zu blocken, scheitert und dann mit der linken Hand. Das war eine Riesenchance, André.
11: Und das war auch super gehalten. Der Ball hoppelt nämlich noch unmittelbar vor der Torlinie auf. Und Urbich macht sich lang und länger. Der hätte exakt neben den Torpfosten reingeparkt oder wäre reingeparkt, der Ball. Aber Urbich kommt noch mit den Fingern ran. Jetzt Ecke, Mittelstädt, diesmal an den langen Pfosten getreten. Dann geht er an allen vorbei und über die Auslinie bzw. über die Grundlinie. Deswegen wieder Abstoß vom 5-Meter- oder aus dem 5-Meter-Raum des FC Bayern München, nachdem Jeff Chabot auch mit nach vorne gekommen ist. Der Abwehrriese des VfB Stuttgart. Also, super Schuss von Mittelstädt. JJ hat es gesagt, aus 20 Metern. Super Parade allerdings auch von Urbich. Und das sind genau die Dinger, die natürlich auch die Verantwortlichen des FC Bayern München sehen wollen, dass er solche Bälle dann auch entschärft. Abschlag, Urbich, rein in die Hälfte des VfB Stuttgart. Chabot schon wieder ins Halbfeld des FC Bayern München. Und dann versuchen sie sich mal spielerisch zu befreien. Jetzt mal über rechts, über Ulisse, der meistens gleich gedoppelt wird. Dreht sich um 80 Grad, spielt die linke Außenlinie entlang auf Upamecano. Rückpass in den 16er zu Urbich. Urbich auf den linken Flügel. Na, nicht ganz so gut getreten gewesen, aber Pavlovic konnte ihn gerade noch so aufnehmen. Wieder zurück in den Fünfer zu Urbich. Der bekommt einiges zu tun. Also Lothar Matthäus, der so hier 10 Meter von uns als Experte von einer TV-Anstalt neben uns sitzt, der wird sich denken, also ich früher als Libero, ich habe auch nicht weniger zu tun bekommen, wo mich immer wieder ins Spiel komplett mit eingebunden, genauso wie Manuel Neuer, nicht nur zu seiner besten Zeit, sondern auch jetzt, wo er wieder die Nummer 1 ist bei der deutschen Fußball-Nationalmannschaft für dieses WM-Turnier. Ball wieder in der Innenverteidigung des FC Bayern München, Undav gegen Upamecano, kann sich nicht durchsetzen, über Tah geht's nach vorne, die Bayern oft nur zweiter Sieger, jetzt mal Luis Diaz, der sich am linken Flügel durchgesetzt hat, über die Mittellinie schon drüber ist, dann spielt er direkt an die Mittellinie ran auf Ulisse. Ulisse wollte ihn dann wieder schicken, dass er da mal links außen ein bisschen durchstartet, ist ihm aber nicht gelungen, er zu weit nach vorne geschossen und dementsprechend kein Problem auch für Rakes, der Doppelpass spielt mit dem VfB-Torwart, mit Alexander Nübel. Was gelingt dem Bayern deiner Meinung nach momentan beim Spielstand von 0:0 nicht?
12: Sie gewinnen zu wenig Zweikämpfe. Der Verein für Bewegungsspiele hat die Mehrzahl der direkten Duelle für sich, hat den besseren Plan in dieser Anfangsphase, André. Und deswegen stressen sie die Bayern. Achtung, Fehler, Chance für die Bayern nach dieser kurzen Kopfballzurückgabe von Chabot. Wir können die Stimme schon wieder senken, denn sie sind nachgerückt. Aber Ulisse ist im 16er drin, legt auf, Chipball zu Kane, aber der kriegt nicht richtig den Kopf dahinter. Harry King Kane, der so unglaubliche Superstürmer, dieser Monumentalstürmer, der zum dritten Mal in Folge sich die Torjägerkrone geholt hat, aber mit dem Ball konnte er wenig anfangen. Aber das ist symptomatisch. Es sind jetzt 20 Minuten durch. Der VfB Stuttgart, ihr, sie, hören richtig. Die Stuttgarter sind die bessere Mannschaft hier im Pokalfinale. Es wurde ja viel darüber geredet, dass diese drei Spiele relativ klanglos weggegangen sind. Ein 5:0, ein 4:2 in der Liga, der Supercup auch noch verloren, 1-2. Aber hier und heute, und da zählt's in Sachen Pokal, sind sie besser drin. Der Titelverteidiger mit dem besseren Start, auch wenn der Ball jetzt keinen richtigen Druck entwickeln konnte in dieser Phase. Immer noch goldenes Licht über dem Olympiastadion. Das ist eine wirklich super schöne Atmosphäre. Ist fast so ein brasilianischer Sommerabend hier zu diesem Pokalfinale, wo ausgerechnet der Rekordmeister noch nicht die richtigen Vibes hat.
11: 0-0, nach wie vor 20 Minuten durch. Stuttgart schiebt erst einmal wieder an, aus der eigenen Hälfte heraus, bleibt aber jetzt hängen. Die Bayern schalten um, linke Seite, Luis Diaz, das Ganze ist 20 Meter zum Tor. Und jetzt geht er ins Zentrum rein, von hinten hilft Conny Leimer, aber der wird gar nicht erst angespielt. Es ist ein ständiges Hin und Her und wirklich, ich möchte fast sagen, beide Mannschaften nicht nur auf Augenhöhe, sondern JJ hat es gesagt, der VfB phasenweise besser. Warum? Weil sie die Spieler des FC Bayern doppeln. Kostet natürlich auch wahnsinnig viel Kraft. Schauen wir mal, wie lange sie das durchhalten können. Harry Kane jetzt schon im Mittelkreis, rechts auf dem Flügel, mit dem Versuch, Olise ins Spiel mal reinzubringen. Kompany wedelt wild mit den Armen, sieht, dass Pavlovic den Ball links jetzt über die Mittellinie rüberspielt, an die linke Außenlinie vom Flügel. Da ist mit dem Bauernspitz nochmal Luis Diaz auf Pavlovic, der ins Zentrum auf Musiala nimmt, nochmal Harry Kane mit 35 Meter zum Tor, Ballverteilung auf den rechten, die rechte Außenbahn rüber. Da ist Olise, rennt vorbei am 16 Meter Raum, legt sich den Ball auf links, Flanke nach innen rein. Harry Kane, Kopfball! Ja, da war noch der Innenverteidiger da, Jabot, aber der kommt dann nicht ran mehr gegen Harry Kane. Er kann sich im Kopfball durchsetzen, bald allerdings über das Tor drüber. Nübel greift ebenfalls noch daneben und Jabot scheint eine Kleinigkeit da mitbekommen zu haben. Schiedsrichter Jablonski ist auch beim Kane, der das super gemacht hat. Und Nübel, der so einen kleinen Freifahrtschein da hatte, kurz mal ins Leere gegriffen. Erinnert mich immer so ein bisschen, weil mein 5-jähriger Sohn sagt, Papa, kriege ich ein Eis? Und dann wühlt er so im oberen Gefrierfach rum und ich sage, du weißt doch, ja, bist du heute frech gewesen, gibt kein Eis und zweitens ist keins da. So war das so ein bisschen jetzt bei Nübel, mal ins Leere reingegriffen. Spiel ist übrigens unterbrochen, deswegen hier eine kleine Anekdote mal. Chabot liegt unten und ja, Harry Kane ist der Mann, der auch ordentlich eins auf die Socken kriegt momentan.
12: Ja, aber so ein Eis muss drin sein, finde ich.
11: Ja.
12: Also da musst du großzügiger sein.
11: Aber du bist auch schon Opa, weißt du? Du musst großzügig sein.
12: Aber nicht großzügig sind die Stuttgarter in der Defensive. Die lassen nichts zu. Bislang haben sie die Bayern hier super im Griff. 23 Minuten sind durch. Im Moment Austausch zwischen Stiller, der als Sechser ganz entscheidend ist und der auch von Julian Nagelsmann ja extra nochmal ein Lob bekommen hat am Donnerstag. Das können wir erzählen. In der Tat, André hat es gesagt, Spiel ist unterbrochen, weil er eben, als er in dieser Drucksituation war, es ging ja um die Tickets für diese große Weltmeisterschaft XXL in Nordamerika im März, weil er in dieser Druckphase eben abgeliefert hat in den Länderspielen. Und auf der anderen Seite nicht nur der Sechser beim VfB im Gespräch, auch Pavlovic, der sein Ticket sicher hat, mit Kompany im Austausch. Jetzt wird es gleich weitergehen. Chabot steht wieder und Nübel hat den Ball, das in Zukunft natürlich auch eines der großen Themen ist. Hoeneß hat die, Uli Hoeneß, die Sonnenbrille hochgeschoben, wurde uns gerade eingeblendet. Es ist immer noch die Sonne über dem Marathontor da, gut 10, 20 Meter oberhalb des Ringes, über dieser wunderschönen Arena, die so viele große Spiele gesehen hat. Übrigens ja auch, weil wir gerade über Harry Kane geredet haben, ein Finale, das Harry Kane mal verloren hat mit den Engländern, das EM-Finale. Jetzt sind wir wieder auf der Wiese, denn jetzt läuft das Spiel. Schema bringt die Ball nach vorne zu Demirovic, der im Clinch, aber dann kommt vom Mittelstreck der Ball nochmal nach vorne. Undav wird nach unten gerungen, in diesem Fall von Upamecano. Das Spiel läuft weiter und die Proteste prallen am Bremer Referee ab.
11: 0-0 nach wie vor, das war für mich tatsächlich ein Foul, das man hätte pfeifen können. Tah gegen Undav. Er hat ein bisschen zu theatralisch ist das angegangen. Das war so eine Judo-Rolle, aber eher weißer Gürtel, gelber Gürtel. Vielmehr ist das nicht gewesen. Da kommt eher der Lehrer und sagt, da musst du noch mal ein bisschen üben. Und ich glaube, das hat Sven Jablonski dann auch moniert. Führig wird links angespielt, ist schon drinnen im Strafraum der Bayern. Aber Conny Leimer dann doch noch mit dem Spitz in Richtung Urbich. Urbich den Ball dann auch schon aufgenommen und wartet noch, wird erstmal nicht angelaufen. Ja, schiebt jetzt den Ball so in Richtung Elfmeterpunkt. Guck mal wieder auf die Uhr, 24 Minuten sind durch. Das sind definitiv nicht die Spektakel-Bayern, die wir aus der Champions League gewohnt sind. Gegen Paris, gegen Real Madrid oder gegen, ja, auch Paris in der Ligaphase, als sie die erste Halbzeit ja komplett dominiert hatten. Olise komplett rausgenommen. Erst einmal Harry Kane, meistens gedoppelt. Luis Diaz nicht existent. Und somit hast du halt dann mal, wenn du noch einen schwachen Musiala drin hast, der zwar viel läuft, aber wenig bewirken kann, Vorne so gut wie keine Offensivpower. Die Bayern aus der eigenen Hälfte in den Mittelkreis. Nachdem Ulisse mal von rechts in die Mitte reingelaufen war, kam. Über Ulisse geht es dann auf Leimer raus, der wieder zurück auf Ulisse. Geht dann auf der halbrechten Position zurück in die eigene Hälfte. Spielt in die Innenverteidigung den Ball zu Upamecano, der mit der Flanke links raus zu Tah. Tah mit dem Zuspiel ins Zentrum zu Pavlovic. Der nimmt nochmal Upamecano mit. Halbrechts, es wird immer noch kräftig gezündelt. Jetzt ganz viel Pyro. Mehr in der Seite oder auf der Seite des FC Bayern München, vereinzelt auch im VfB Stuttgart. Ja, eins kapiere ich nicht, Jens-Jörg. Es ist doch wirklich wahnsinnig heiß gewesen heute die ganze Zeit. Wollen Sie sich die Platte auch noch abfackeln oder wieso sind die Kerzen hier an?
10: Ja, es ist Folklore bei großen Spielen. Leider gefährliche Folklore. Der Ball, der segelt drüben ins Haus. Aber ich schaue mal kurz zur Uhr. Wir haben jetzt 26 Minuten durch. Nach wie vor. Wundert euch nicht an den Empfangsgeräten, sind die Stuttgarter das bessere Team. Sie gewinnen die Mehrzahl der Zweikämpfe, sie haben die besseren Ideen, sie sind spritziger, gehen mit großer Chuzpe hier in die Duelle und haben immer wieder ihre Gelegenheiten. Den Bayern fehlt im Moment noch so wirklich ein Zugriff auf diese Partie. Sie sind nicht drin, das ist überraschend. Inzwischen kam auch die Nachricht von unten, ich hatte ja ein bisschen im Vorfeld über Karasor spekuliert, den Kapitän, der war angeschlagen, hat die letzten zwei Wochen nicht ganz so gut mittrainieren können in der Mannschaft von Sebastian Hoeneß und deswegen spielt Schema an der Seite. Vielleicht ein bisschen kurzer Blick, weil der Ball gerade vor Obig liegt. Blick auf das Line-Up hier, auf die Startaufstellung der Stuttgarter Dreierkette hinten. Dann die Doppelsechs mit Schema und Stiller. Die Außenbahnen werden dann bekleidet von Mittelstädt und Leveling. Und noch dafür Führig, Demirovic und eben Undav, der beste Torschütze der Schwaben. Jetzt ist aber erstmal die Defensive gefragt und die bringt den Ball gut herüber. Aber Achtung, Ball geklaut von den Bayern, von Leimer. Bringt ihn jetzt in die Mitte, könnte weitergegeben werden, aber auch das verteidigen sie wieder gut. Abgelaufen das Ganze. Auf der anderen Seite Demirovic zu Führig. Führig startet. Ein Weißer gegen 1, 2, 3, 4, 5 Rote. Führig, Schuss und dann ist Orbig unten. Ja, Donnerwetter! Dürfen die das denn überhaupt gegen den Rekordmeister?
11: Das ist eine Majestätsbeleidigung. Sowas aber auch. Die Lederhose, da ist ja vorne schon das Fach offen, das man normalerweise sonst nur öffnet, wenn man wirklich mehr oder weniger kurz die Hose voll hat und mal woanders hin muss. Aber die Bayern sind mehr am Lamentieren und am Schimpfen. Und die Lederhose hängt erstmal auf Halbmast. Und Uli Hoeneß, der auf der Ehrentribüne sitzt, oder im VIP-Bereich besser gesagt, der hat so gute Laune wie ich, wenn der Nachbar in der Früh um 8 am Sonntag zum Bohren anfängt. Also das ist tatsächlich momentan nichts. Und wer gedacht hat, dass der VfB Stuttgart heute hier klein beigeben würde, ne, gar nicht. Und das erst recht nicht nach den letzten Ergebnissen. Man hat daraus gelernt und das ist heute hier ein ganz anderer Schnack als das, was man in der Liga gesehen hat. Angelo Stiller schon wieder aus 27 Metern, links am Knick Führig im 16er drinnen. Führig geht in Richtung Grundlinie, Chip in die Mitte, dann Kopfballabwehr erst einmal von Kimmich wieder raus aus der Box vor die Füße von Führig. Der lässt Leimer erstmal ins Leere, spielt dann ins Zentrum Mittelstädt mit der Flanke und auf Kopfball und die Bayern kriegen es so halbwegs geklärt. Aber an der Kante des 16-Meter-Raums rechts ist Leveling, der hat den Ball schon wieder aufgenommen und egal, was die Münchner versuchen, sie kommen nicht durch. Jetzt mit vereinten Kräften haben sie es mal geschafft und jetzt ist Luis Diaz da, aber sie sind zu wenig aufgerückt. Harry Kane im Mittelfeld dreht sich im Mittelkreis um die eigene Hälfte, aber hinten schon wieder 5 Stuttgarter da, blitzsauber, hinten schon wieder stehen sie. Jetzt Musiala mit dem Versuch mal die Fünferkette ein bisschen auseinanderzunehmen. Luis Diaz zieht von links nach innen, bleibt dann Stiller hängen, der schon wieder steil nach vorne auf Undav. Ein ständiges Hin und Her und die Bayern mehr mit dem Verteidigen als mit den Offensivaktionen beschäftigt und das ist nie ein gutes Zeichen, gerade diese 1 gegen 1 Duelle, dieses 1 gegen 1 Pressing, das die Bayern in dieser Saison so herausragend gut zelebriert und umgesetzt haben, das klappt diesmal gar nicht und fällt ihnen aufgrund der sehr guten Zweikampfbilanz des VfB um die Ohren. Stuttgarter mit mehr Torschüssen nach 24 Minuten, 5 Torschüsse haben sie jetzt schon abgegeben. Das ist mehr als Leverkusen in den kompletten 90 Minuten im Halbfinale. Schon wieder linke Seite, Mittelstädt ins Zentrum rein, aber niemand da gewesen. Mittelstädt hat ganz viel Platz links außen. Der kommt viel zu leicht durch. Leimer heute mit keinem guten Stellungsspiel und weiß, was mir auch nicht gefällt, JJ. Das ist Ulisse. Hilft zwar hinten mit, verteidigt es aber nicht schon davor so gut weg. Deswegen kriegt teilweise Leimer gleich 2 VfB Stuttgart-Spieler gegen sich.
10: Ja, jetzt hat er es deswegen versucht, weil du geschimpft hast. Ulisse. Ja. Hat diesen Angriff jetzt nach vorn getragen. Stanisic ist der Nächste. Dann könnte der Ball von Diaz schon im 16er herüber geschippt. Ein geschossen direkt. Ah, der alte Schlawiner
12: aus Kolumbien. Geschossen, Obi ist unten. Gute Szene für die Bayern, war knifflig. Hat man nicht gleich gesehen. Nübel war unten natürlich und hat den Ball aufgenommen in dieser Situation. Blick zur Uhr, 20.30 Uhr in Berlin, der deutschen Hauptstadt. Es läuft der Südgipfel. Es steht 0-0, der VfB Stuttgart. Immer wieder mit Sabotage gegen die Bayern, die nichts nach vorne richtig zustande kriegen. Ja, diesen Schuss jetzt hier von Diaz haben wir gerade geschildert. Aber insgesamt, wenn man gesehen hat, wie die durch die Meisterschaft gegangen sind, 122 Tore gemacht haben, historischer Torrekord für das Team. Dann haben sie diesen Sachverständigen da im 16er, den unglaublichen Kane, aber der kriegt keine Bälle, nee. André. Also das hilft ja nichts, wenn du so einen XXL-Top-Top-Top-Stürmer da vorne hast, wie Pep Guardiola sagen würde, wenn der keinen Ball hat. Dann ist der Schaden, den er beim VfB anrichten kann, auch sehr übersichtlich. Jetzt mit viel Gemütlichkeit, sage ich mal, vorgetragen ein Angriff. Da werden sich die Stuttgarter freuen, dass das so schön langsam geht.
11: Versuch's mal mit Gemütlichkeit, hieß es einst schon im Dschungelbuch. Bei Balu. Bei Balu dem Bär, genau so sieht's aus. Spielstand 0-0, halbe Stunde durch. Stuttgart macht die Musik. Die Bayern gucken, dass sie sich irgendwie befreien und vor allen Dingen mal Zugriff auf dieses Spiel bekommen. Nicht falsch verstehen, es ist nicht so, dass der VfB brutalst drückend überlegend wäre, aber der VfB hat mehr Ballbesitz und vor allen Dingen auch die größeren Aktionen. Zwei Chancen haben sie schon gehabt, Mittelstädt mit zwei und einmal noch ein Kopfball von Undav. Das ist so eine Halbchance gewesen. Die Bayern versuchen nach wie vor, den Stuttgartern ein bisschen das Spiel aufzuzwingen, aber diese Fünferkette, an der reiben sie sich immer wieder auf. Jetzt gerade wieder Pyro in der Kurve des VfB. Die Bayern haben kurz mal Ruhe gegeben, jetzt also die andere Seite. Andere Seite ist das Stichwort auch für die Bayern, die mal über Leimer jetzt rechts rausspielen, direkt an die rechte Außenlinie zu Ulisse, der im Zweikampf versucht, sich da jetzt durchzusetzen, rennt schon vorbei am 16-Meter-Raum, wird aber gleich erstmal gestellt von Hendricks, dreht sich dann um 180 Grad, spielt dann nochmal nach hinten, wird dann auch gefoult, schaut in Richtung Schiedsrichterassistent, Vorteil, aber die Bayern sind aufgerückt mit da, mit Ausnahme von Obich, alle jetzt im Halbfeld drinnen des VfB Stuttgart. Musiala versucht ins Dribbling zu gehen aus 20 Metern, dann ist er am zweiten vorbei. Links draußen ist Stanisic. 3 gegen Musiala im Zentrum. Ist Harry Kane. Schuss abgefeuert. Geblockt allerdings. Die Bayern setzen nochmal nach aus 20 Metern. Und dann Chris Führig. Rechts raus aus Levelinge. Jabot sitzt in der Höhe des Fünfers. Scheint da wieder einen Pressball abbekommen zu haben. Und jetzt geht die wilde Fahrt ab am rechten Flügel. Über Leveling. Bleibt allerdings gegen Stanisic hängen. Der spielt zurück zu Urbich. Der wieder auf. Oh, Stanisic. Nicht gut von Urbich. Und auch nicht gut antizipiert von Stanisic, der den Ball nicht kontrollieren kann. Also heute geht ganz, ganz viel schief auf Seiten der Bayern. Kugel geht über die Außenlinie. Einwurf für den VfB Stuttgart. 33 Minuten durch. 0-0 nach wie vor. Ja, wir haben schon eigentlich sehr viel analysiert. Was klappt bei den Bayern nicht? Was macht Stuttgart gut? Man sieht es auch an den Trainern. Hängender Kopf so ein bisschen bei Kompany. Aufrechte Haltung dagegen bei Sebastian Hoeneß. Jetzt frage ich mal dumm. Was fehlt dem Spiel aus am Tor?
12: Ja, auf Seiten der Bayern fehlt ihm enorm viel. Das ist auch die Körpersprache. Also die Sonne lugt hier noch in die Arena hinein. 20.33 Uhr, 33. Minute, Spielstand 0-0. Und Klärchen, wie die Berliner sagen würden, wird sich auch wundern und sagen, was ist denn da los mit den Bayern? Das ist ja eine Körpersprache, die teilweise erschreckend ist, wenn man sieht, mit welcher Präsenz sie teilweise in dieser Saison nicht nur in der Liga, auch in der Champions League unterwegs waren. Nichts davon zu sehen. Der VfB, ich sag's ganz deutlich, hat den Bayern hier bislang den Schneid abgekauft. Die haben hier teilweise richtig das Fracksausen da. Das war ja bei einigen Szenen in der Defensive zu sehen. Und ich bin mal gespannt jetzt auf diesen Eckball von einem, der sich hier in diesem Stadion auch sehr gut auskennt, von Maxi Mittelstädt. Denn er wird jetzt gleich dran sein. André, los.
11: Bis es soweit ist, würde ich dich noch gern fragen, haben die Bayern zu viel Druck? Meinst du, da malt es schon oben im Kopf so nach dem Motto, Mensch, wenn wir den Titel nicht holen, dann ist es ja nur eine Durchschnittssaison gewesen?
12: Also ob sie an den Titel jetzt schon denken, das weiß ich nicht. Aber sie spüren natürlich, dass in jedem Zweikampf sie gedoppelt werden, dass die ihnen hier sowas auf den Senkel gehen, dass das schwer ist. Achtung, die Ecke kommt hereingeflogen und Obich mit einer Faust so ein bisschen hinter dem Kopf bringt er ihn dann noch raus, den Ball gut gemacht. Chance wäre da für einen Überfall der Bayern. Der läuft jetzt, aber ist nur einer unterwegs und sofort sind sie wieder da, die Schwaben.
10: Mann, was machen die für ein gutes Spiel.
11: Ja, super. Und dann sofort von Hendricks, der guckt, also guckt sofort in Richtung Kurve des VfB Stuttgart, reißt beide Arme nach oben und sagt, kommt los, feuert uns noch ein bisschen mehr an, nachdem Musiala da davor gestellt worden ist. Ansonsten wäre er durch gewesen, aber hat er natürlich super gemacht, doch der Hendricks, wie da ganz, ganz schnell dran gewesen ist. Jetzt schon wieder die Bayern mit Olise, zwei Mann, sofort wieder an Olise dran, das Ganze so 5 Meter von der Mittellinie entfernt, Ball ist schon wieder in der Hälfte des FC Bayern München. Auf der eigenen Seite, der Versuch jetzt mal an die Mittellinie ranzuspielen, Luis Diaz ist dann gestellt worden von hinten, aber auch ziemlich hart reingegangen von Jaquez. Schiedsrichter La Jablonski fährt eine sehr großzügige Linie, muss man sagen, aber jetzt geht er zu Jaquez hin und sagt, mein Freund, das war jetzt zweimal so ein bisschen Bud Spencer, Terrace Hin, Wild West, das machen wir jetzt nicht mehr. Als nächstes geben wir mal freundlich die Hand und wenn du das nicht machst, dann gibt es auf jeden Fall die gelbe Karte. Jaquez, der jetzt schon da 2-3 Mal wirklich hart gegen den Gegenspieler des FC Bayern reingegangen ist und sich auch nicht hätte beschweren können, wenn er dafür jetzt den Karton gesehen hätte. 0-0 nach wie vor, klare Spielvorteile für den VfB. Freistoß von Kimmich ausgeführt, Musiala lässt sich so ein bisschen raustrudeln an die linke Außenlinie zu Diaz. Diaz wird gezupft von der Lebeling und zu Boden gerissen, Vorteil allerdings für die Bayern. Also Luis Diaz, wenn er sich heute auszieht und seinen Körper so untersucht, diese blauen kleinen Punkte, JJ, sind keine Zecken, sondern das ist das, was er heute abgekriegt hat auf die Socken.
10: Und auch keine fußballtypischen Tätowierungen. Nee. Angriff läuft für die Bayern mit Leimer, dem Österreicher, der da entlang tanzt. Alle Feldspieler jetzt drin beim VfB. Wir sind in der Kurve, wo die Stuttgarter Fans immer noch für ordentlich Nebel sorgen. Die Sonne verschwindet langsam im Westen hier hinter dem Rang. Jetzt der Schuss und eine große Parade von Nübel bei diesem Hieb von Stanisic. Nächste Gelegenheit für die Bayern. Nochmal in den 16er hinein und dann geklärt. Also, jetzt wird dieses Finale langsam auch ein bisschen mehr Pari-Pari. Die Bayern haben, man glaubt es nicht, eine halbe Stunde gebraucht, bis Diaz seinen ersten Abschluss hatte gegen Nübel. Und jetzt sind sie mal mit einer guten Schuss-Situation da gewesen. Aus der Distanz kommen jetzt mit Olise, der Spieler der Saison in der Bundesliga. Hatte noch wenig Szenen, vielleicht jetzt. Nee, jetzt spielt er den Ball erstmal zurück. Alle Bayern fast am und im 16er, herausgeköpft von Chabot, dem Türsteher zum Glück da hinten in der Mitte, der nochmal aufgeräumt hat, Stanisic. Sammelt den Ball wieder ein, gibt ihn zu Kimmich, dem ehemaligen Stuttgarter. War mal VfB-Fan, der war hier 2007, als die Stuttgarter gegen Nürnberg das Pokalfinale nach der Meisterschaft verloren haben, als Fan in der Arena. Heute ist er mit dabei, wenn seine Bayern hier um den Titel, den 21. im DFB-Pokal kämpfen. Im Moment, Blick zur Uhr, noch 8 Minuten in der ersten Halbzeit, nichts entschieden. Spielstand 0-0, aber der nächste große Hochgeschwindigkeitsangriff läuft, der Stuttgarter.
11: Über den linken Flügel, Führig vorbei am 16-Meter-Raum, gleich auf Höhe der Eckfahne, dreht sie um 180 Grad, nimmt doch mal Mittelstädt mit, Mittelstädt ins Zentrum rein, und da verpasst. Und dann ist von hinten, ja genau, Harry Kane da putzt aus, links raus auf die Mittellinie, direkt dran gespielt, da ist schon Luis Diaz. Diaz muss allerdings verzögern, weil die Bayern zu wenig schnell aufgerückt waren, hat zu viel Zeit gekostet. Über Stanisic geht's auf Pavlovic, der lässt kurz abtropfen auf Kimmich, der ist so circa 8 Meter von der Mittellinie entfernt. Stanisic halblinks, dann ganz links draußen, da ist schon Diaz wieder auf Pavlovic, durch den Mittelkreis hindurch auf den aufgerückten Upamecano. Kriege ich immer so einen kleinen Herzinfarkt, wenn der den Ball annimmt, der springt immer nach oben, das ist so, als wenn, wie so ein kleiner junger Welpe, der Ball gegen Upamecano, als wenn er spielen möchte, aber die Stuttgarter lauern schon, weil sie wissen, er kriegt den halt dann nicht richtig unter Kontrolle. Steil nach vorne, dann der Versuch, über Kimmich mal was zu erledigen. Kimmich kann den Ball aber nicht behaupten, da geht dann über die Grundlinie drüber und es gibt einen Abschlag vor Nübel. Es gibt die nächste Durchsage schon, dass wieder nicht gezündet werden soll. Also wie gesagt, ich mag das ja auch gerne, wenn die Kerzen angezündet werden, aber am liebsten zu Weihnachten oder in der Vorweihnachtszeit oder wenn es richtig schön draußen kalt ist. Da
10: musst du noch ein bisschen warten.
11: Ich wollte gerade sagen, jetzt freuen wir uns erstmal. Es ist erstmal Spargelzeit und nach Spargelzeit kommt der Sommer, ja. wie ich das immer schön gelernt habe. So, 0-0, 38 Minuten sind durch und ich sag's einfach, so ein paar Törchen, die würden gut tun, wenn ich auf meine Statistikzettel gucke. Mensch, bei den beiden bisherigen Endspielduellen sind insgesamt 12 Tore gefallen bei Bayern gegen den VfB Stuttgart. Momentan noch gar nichts, aber ich bin mir sehr sicher, es fallen heute welche, denn es muss so kommen.
10: Verrückt, du bist ein Regelkundler.
11: Ja, so bin
10: und
11: ich.
10: An die beiden Finals haben die Stuttgarter keine guten Erinnerungen, denn die gingen beide verloren gegen die Bayern. Ich habe, während du geredet hast, André, immer so ein bisschen auf Chabot geguckt, der schon Probleme hatte. Jeltsch hat sich schon warm gemacht
12: Und das wäre natürlich schon ein Einschnitt für den VfB, wenn der Abwehrboss, und das ist er ganz unbestritten, raus muss. Aber Moment, Ferndiagnose von Dr. JJ sieht es wieder ein bisschen besser aus. Aber Achtung, sie kommen. Die Bayern bringen den Ball da nicht in die Zentrale hinein, sondern Schema war unten als Bahnschranke und pflügt den Ball da irgendwie heraus. Der hochaufgeschossene Spanier, der aus der zweiten Mannschaft von Real kam. Der Ball ist bei den Bayern. Die werden schon wieder angelaufen, haben schon wieder Probleme, denn die Stuttgarter sind da. Jetzt ist Chabot da vorn sogar mit dabei. Raquez hier und Leveling auf der rechten Seite machen die Bahn zu für Luis Diaz. Der muss sich erstmal den Ball holen. Den kriegt er jetzt von der Auswechselbank der Stuttgarter und gibt ihn weiter zu Stanisic. Also heute all jene dabei. Olise, Pavlovic, Stanisic, die zuletzt im Ligaspiel gefehlt haben gegen die Kölner. Heute sind sie mit dabei, aber gegen die Kölner. Das 5:1 ist von diesem 0:0 weit entfernt. Denn hier ist ein anderer Gegner da, der ein anderes Format hat. Der VfB Stuttgart.
11: Ja. 5 Minuten sind es noch in der ersten Halbzeit. Noch keine Tore. Upamecano treibt den Ball nach vorne. Versucht jetzt mit den nächsten Offensivbemühungen mal was Zählbares rausspringen zu lassen. Linker Flügel, da ist schon Luis Diaz. Versucht ins Zentrum zu gehen. Von hinten aber schon wieder angelaufen gewesen. Auch von der Leveling. Dann versuchen sie es über 2-3 Stationen. Aber immer ist noch ein Fuß dazwischen. Und Ulisse hat so langsam die Faxen dicke, sagt der Schema. Der tritt mir hinten schon die kompletten Schuhe kaputt. Und mir juckt schon langsam an der Achillessehne. Conny Leimer geht ebenfalls hin zu Svenja Blonsky und sagt, ja, so eine schöne, lockere Linie ist ja ganz gut, vor allen Dingen in so einem lockeren Sommertag wie heute, aber es geht einfach nicht. Mir gefällt diese Geste von Ulisse, der zeigt nämlich immer wieder die Sense an, diese René Igita-Sense, weißt du noch, ja. 1990 gegen Kamerun, wo er von hinten Schnappi gemacht hat, ja, und ihn rasieren wollte. Das war jetzt nicht ganz so stark von Schema, aber er bearbeitet ihn natürlich schon so, aber genauso musst du es machen. Erinnere mich auch dran, bei Messi hat man auch mal gesagt, du musst den laufend bespielen, der darf keine Freude haben an der Partie. Nur so kannst du den stoppen. Und ich glaube, bei Ulisse, du hast es gesagt schon, der Spieler der Bundesliga 2026 oder 25-26 in der Saison, den kannst du sonst gar nicht anders stoppen. So, JJ, jetzt noch 3,5 Minuten, Freistoß für die Bayern und Kimmich steht bereit.
12: Stehkonvent ist beendet. Übrigens die Regel, dass nur der Kapitän mit dem Referee reden kann, haben sie irgendwie auch alle vergessen und haben dem Bremer ordentlich die Ohren vollgesungen. Ball kommt, das Schippball in die 16er. Die Chance ist da für Kane. Und wie haben sie den denn noch irgendwie da vom Ball wegbekommen? Das war schon im 5-Meter-Raum. Knifflige Szene. Harry Kane ist im Strafraum da. In jedem Pokalspiel der Saison bislang hat er getroffen. Es ist sein erstes großes Pokalfinale. Er hat nicht nur hier mit den Engländern, mit seiner Nationalmannschaft, das EM-Finale verloren. Er hat auch in England, war er bei Tottenham, nie ein FA Cup oder Liga Cup Pokalfinale gewinnen können. War zweimal drin gegen Chelsea unter anderem, dieses Duell dann verloren. Ball kommt von den Bayern. Schlechtes Spiel von Leimer. Diaz muss flitzen, kann die noch einsammeln, aber der liegt dann bereit für Raquez. So ein bisschen wie auf dem Serviertablett. Und diese Rettungsaktion hat eigentlich gar nichts gebracht, aber es war wieder eine weitere gute Aktion der Stuttgarter. Also unter dem Strich, wir haben gleich Halbzeit und dann kommt ja das große Reporterfazit. Halten wir fest, der VfB macht einen richtig guten Job in diesem Finale, aber die 2-3 Chancen, die jetzt da waren, nach einer halben Stunde begann es mit Diaz, dann dieser Stanisic-Schieb. Was für ein Schuss und was für eine Parade von Nübel und gerade auch das Ding mit Kane, das war gefährlich. Also die Bayern sind jetzt auch da.
11: Aber egal was kommt, das große Reporterfazit zur Halbzeit ist immer meine Lieblingsrubrik, sage ich ganz ehrlich.
12: Ja? Also da, okay, freut mich auch drauf.
11: Okay. Na, super, dann sind wir ja schon zu zweit.
12: Da bereite ich schon was vor.
11: 2 Minuten sind es noch, 0:0. Die Bayern haben den Ball in der Innenverteidigung mit Upamecano, läuft nach vorne, leicht angelaufen von Chris Führig im Mittelkreis. Ist Pavlovic, lässt abtropfen, nochmal auf Ulisse, halb rechts auf Conny Leimer. Kein gutes Spiel, nicht auffällig gewesen, die komplette erste Halbzeit. Harry Kane ganz anders, aber das hat heute so ein bisschen was von, sie nannten ihn Mücke, Bud Spencer, in dieser Klamauk-Filme aus den 90ern, glaube ich, ist es gewesen, oder aus den 80ern, so wie der heute hierher genommen wird. Aber auch das muss man sagen, starker Körpereinsatz vom VfB, aber immer wieder auch fair, gerade auch wieder, als Luis Diaz geschickt wurde, der sich das Trikot hochgenommen hat und dann geguckt hat und davor schon Musiala, den sie zusammen sozusagen links und rechts in den Schwitzkasten genommen haben und der dann so einen kleinen Purzelbaum in der Luft gemacht hat. Also die Bayern kriegen heute nicht nur die ordentlich 1 auf die Socken, sondern die Stuttgarter zeigen, ihr wollt also dieses 1-1-Spiel beherrschen. Ganz im Gegenteil, wir sind heute diejenigen, die euch das zeigen. Abstoß vom 5-Meter-Raum der Stuttgarter. Nübel hat sich den Ball schon bereitgelegt, wird jetzt gleich schießen, wartet noch ein bisschen ab, Verzögerung. Jetzt kommt der Ball hoch und weit schon rein in die Hälfte des FC Bayern München, allerdings auch an allen vorbei und über die linke Außenlinie. Letzte Minute läuft, glaubst du noch an Tor?
12: In dieser ersten Halbzeit? Ja. Nee, glaube ich nicht. Ich bin auch eigentlich damit vollkommen einverstanden, weil ich freue mich schon auf die zweite, jetzt schon, weil ich finde, es hat selten Spiele gegeben in dieser Saison. Ja, der große FC Augsburg hat natürlich gegen die Bayern gewonnen, das ist klar. Das war eine Niederlage und dann gab es in der Champions League eine gegen Arsenal und eine gegen PSG. Aber das, liebe Freunde des runden Leders, das war's dann aber auch schon in dieser Saison für die Rekord-Bayern. Und hier und heute haben sie mal richtig Stress. Die Stuttgarter machen das glänzend. Achtung, Olixe hat den Ball, ist an der Mittellinie, aber nichts da mit Tempo und Hurradigams, sondern erst einmal zurück zu Leimer, dann zu Kane. Der hat die Nase wirklich voll, wie André gesagt hat. Es kommt vorne nichts an, was soll der Mist? Dann laufe ich nach hinten und hole mir den Ball. Dann fehlt er natürlich überraschenderweise jetzt vorn. Im Moment Kane, letzter Mann. Achtung, Kane, letzter Mann bei den Bayern. Jetzt ist der Ball aber auf der linken Seite da drüben gelandet bei Musiala, der noch nicht bei 100% ist, André. Das ist ganz klar, dem fehlt noch ordentlich was. Eines der Problemfelder der Bayern an diesem heutigen Tag, an diesem 23. Mai. Achtung, Wetterbericht, Sonne ist gerade verschwunden und wir haben einen Kupferglanz jetzt dahinter dem Marathontor. Und die Stuttgarter Fans singen Tick lauter, denn

0: Ja, so ein bisschen Sundowner-Stimmung verbreiten. Es sind eher die Stuttgarter. Die erste Halbzeit ist vorbei und es steht torlos zwischen Bayern und Stuttgart 0:0.
1: Tja, wer hätte das gedacht? Der FC Bayern München tut sich verdammt schwer gegen starke Stuttgarter. Das waren André Siems und Jens-Jörg Rieck. Wir sind um 21 Uhr wieder live zurück.
2: Heute aus dem Studio von BR24 in München. Am Mikrofon ist Iris Hertle. Halbzeitpause im DFB-Pokalfinale. Zeit, auf die aktuellen Themen zu schauen an diesem Samstagabend. Das traditionelle Pfingsttreffen der Sudetendeutschen findet in diesem Jahr erstmals in Tschechien statt, und zwar in Brünn. Deutsche und Tschechen gedenken gemeinsam der Opfer der Vertreibung nach dem Zweiten Weltkrieg. Unter anderem mit einem sogenannten Versöhnungsmarsch, an dem auch Bundesinnenminister Dobrindt teilgenommen hat. Irene Essmann berichtet.
3: Es gehe nicht darum, Schuld gegeneinander aufzurechnen oder geschichtliche Zusammenhänge zu relativieren, so Bundesinnenminister Alexander Dobrindt vor rund 1300 Menschen in Pohorelice, zu Deutsch Porlitz, südlich von Brünn. An dem Ort, durch den der Brünner Todesmarsch führte, bei dem tausende deutsche Frauen, Männer und Kinder nach dem Zweiten Weltkrieg im Zuge der Vertreibung aus Mähren zu Tode kamen. Der CSU-Politiker reagierte damit indirekt auf die Erklärung der Regierungsfraktionen im tschechischen Parlament, die sich ausdrücklich gegen einen sudetendeutschen Tag in Brünn gestellt hatten. Dobrindt beschwor in seiner Rede dagegen die gemeinsame europäische Identität und dankte den Initiativen in Tschechien, die sich für Versöhnung einsetzten.
4: Ich bin dankbar, dass wir füreinander einstehen, als Nachbarn, als Partner, als Freunde. Die europäische Freundschaft ist das Bollwerk gegen jeden neuen Nationalismus.
3: Bernd Posselt, Bundesvorsitzender der Sudetendeutschen Landsmannschaft, sagte unter großem Applaus, die Zukunft gehöre den Mutigen und Friedlichen und nicht den, Zitat, Idioten. Begleitet wurde das Gedenken von kleineren Protesten. Die Gegner des Sudetendeutschen Treffens auf tschechischem Boden hielten Transparente in die Höhe. Ihre Botschaft: Wir vergessen nicht. Die Sudetendeutschen seien die Nachfahren der Nationalsozialisten. Das Motto des 76. Sudetendeutschen Tages an diesem Wochenende lautet: Alles Leben ist Begegnung. Morgen wird Bayerns Ministerpräsident Markus Söder in Brünn erwartet.
2: Deutschland hat heute den Tag des Grundgesetzes gefeiert. Organisationen in ganz Deutschland haben diesen Tag zum Anlass genommen, für eine bunte, vielfältige Gesellschaft und für die Menschenwürde zu demonstrieren. Ob in Hamburg, Berlin, Nürnberg oder München. Eine zentrale Forderung lautete: die AfD verbieten. Manuel Rauch war bei der Demo in München dabei.
5: Jetzt prüfen. Und demokratische Parteien, macht endlich euren Job, steht auf den Plakaten der Demonstrierenden. Sie haben sich auf dem Münchner Königsplatz versammelt und fordern ein Verbotsverfahren gegen die in Teilen als rechtsextrem eingestufte AfD. Einige haben Regenbogenfahnen mitgebracht oder halten Plakate, andere versuchen sich mit Regenschirmen vor der Sonne zu schützen. Die Stimmung ist friedlich, die ganz große Menschenmenge bleibt aber aus.
6: Anfang Urlaubszeit, das Wetter ist noch geil, dann natürlich wenig Leute Lust, auf eine Demo zu gehen, und dann haben wir gesagt, ja, gerade erst recht.
7: Für mich ist es so offensichtlich, dass ich die Geschichte nicht wiederholen darf und dass wir aber auf dem allerbesten Weg sind, dass genau das passiert, und dagegen muss man laut sein.
8: Ich bin Migrantin und ich fühlte mich total beschissen, als gesagt wurde, wir dürfen wieder nach Hause. Ich bin hier seit 68. Ich habe meinen Söhnen gesagt, liebevoll Servus, dann gehen wir alle zusammen.
5: Von den Veranstaltern heißt es, die AfD greife massiv die Menschenwürde an und stehe damit außerhalb der Verfassung. An anderen Parteien in Deutschland üben die Organisatoren scharfe Kritik. Zu oft würden sie Themen der AfD übernehmen, anstatt sich kritisch gegen die Partei zu stellen. Man müsse die AfD stoppen, bevor sie an die Macht komme und demokratische Institutionen unterwandern könne. Eine Überprüfung der Verfassungsmäßigkeit einer Partei durch das Bundesverfassungsgericht kann nur vom Bundestag, Bundesrat oder der Bundesregierung beantragt werden.
2: Proteste gab es heute auch in der spanischen Hauptstadt Madrid. Zehntausende Menschen gingen auf die Straße, um gegen Ministerpräsident Sanchez und seine Regierung zu demonstrieren. Eine kleine Gruppe von Demonstranten versuchte dabei auch, die Absperrungen rund um Sanchez' Wohnsitz zu durchbrechen. Es gab mehrere Festnahmen. Hintergrund des Unmuts: eine Reihe von Korruptionsskandalen, die linke Regierung belasten. Aus Madrid, Julia Macher.
9: Mit Rufen wie "Das ist keine Regierung, das ist eine Mafia" und "Sanchez, geh nach Hause" haben nach Behördenangaben 40.000

0: Personen in Madrid den Rücktritt des sozialdemokratischen Regierungschefs Pedro Sánchez gefordert. Aufgerufen zu der Demonstration in der spanischen Hauptstadt hatte ein Zusammenschluss konservativer und rechter Initiativen. Auch Spitzenpolitiker der konservativen Volkspartei Partido Popular und der rechtsextremen Vox schlossen sich dem Protest an. Dabei ging es auch um Vorwürfe gegen den ehemaligen Regierungschef José Luis Rodríguez Zapatero. Der Nationale Gerichtshof von Spanien beschuldigt den sozialdemokratischen Politiker der Einflussnahme, Dokumentenfälschung und organisierter Kriminalität. Zapatero soll während der Corona-Pandemie bei der Rettung der kleinen spanischen Fluggesellschaft Plus Ultra seinen politischen Einfluss geltend gemacht und dafür erhaltene Kommissionen über ein Firmennetz verschleiert haben. Die Airline Plus Ultra fliegt vor allem Ziele in Südamerika an, darunter auch die venezolanische Hauptstadt Caracas. Die Korruptionsvorwürfe hatten im spanischen Parlament in der vergangenen Woche für erhitzte politische Debatten gesorgt. Am 2. Juni soll Zapatero vor dem Gerichtshof aussagen.
1: In der Türkei geht Präsident Erdogan weiter mit harter Hand gegen die größte Oppositionspartei des Landes, die CHP, vor. Jetzt sind 13 Parteimitglieder in mehreren Provinzen festgenommen worden. Ihnen wird vorgeworfen, sich in die Wahl der CHP-Führung Ende 2023 eingemischt zu haben. In dieser Woche nun hat ein Berufungsgericht den gesamten Wahlparteitag für ungültig erklärt und damit den amtierenden Parteichef Özel abgesetzt. Uwe Lüb berichtet.
2: Nach der Erklärung der Staatsanwaltschaft handelt es sich um 13 damalige Funktionäre der Partei und Delegierte aus verschiedenen Provinzen des Landes. Ihnen werden unter anderem Verstöße gegen das Parteiengesetz und Bestechlichkeit vorgeworfen. Am Donnerstagabend hat ein Berufungsgericht die Wahl des CHP-Vorsitzenden Özel Ende 23 für nichtig erklärt. Angeblich sind Delegierte bestochen worden, für Özel zu stimmen. Anhänger des unterlegenen früheren Vorsitzenden Kılıçdaroğlu haben daraufhin auf Annullierung der Wahl geklagt. Der Rechtsstreit geht zwar weiter, vorerst gilt aber das Urteil von Donnerstag, wonach Özel als Parteichef abgesetzt und Kılıçdaroğlu wieder eingesetzt wurde. Nach türkischen Medienberichten haben Özel und Kılıçdaroğlu telefoniert. Sie sollen verabredet haben, so bald wie möglich einen Parteitag der CHP einzuberufen. Auf dem würde dann voraussichtlich ein neuer Vorstand gewählt. Kritiker in der Türkei unterstellen der Regierung von Präsident Erdogan, die CHP als größte Oppositionspartei gezielt zu demontieren. Daher sei auch der Istanbuler Bürgermeister İmamoğlu mit Korruptionsvorwürfen überzogen und inhaftiert worden. İmamoğlu gilt als aussichtsreichster Herausforderer Erdogans bei einer Neuwahl. Nach Umfragen würden sich derzeit aber auch andere CHP-Kandidaten gegen den amtierenden Präsidenten durchsetzen. Laut Verfassung kann Erdogan nicht noch einmal regulär antreten. Das wäre nur im Fall einer vorgezogenen Neuwahl möglich. Nach Ansicht von Beobachtern ist eine vorgezogene Neuwahl infolge des Urteils gegen die CHP wahrscheinlicher geworden. Würde der wiedereingesetzte Kılıçdaroğlu noch einmal als Präsidentschaftskandidat antreten, hätte Erdogan voraussichtlich größere Chancen auf eine Wiederwahl, weil Kılıçdaroğlu als politisch blass und vielen als nicht wählbar gilt.
1: Vergrabener Müll, vergiftete Böden, zerstörte Familien. Über Jahrzehnte hat die Mafia in Süditalien illegal Abfall entsorgt, auf Kosten der Umwelt und der Gesundheit der Menschen, die dort leben. Nun hat Papst Leo XIV. Die Region besucht und in der besonders betroffenen Stadt Acera diese Umweltverbrechen angeprangert, ebenso wie die lange Tatenlosigkeit des italienischen Staates. Mehr von Anna Giordano.
3: Es ist ein Besuch mit Symbolkraft, ein Zeichen gegen Umweltkriminalität und das organisierte Verbrechen. In der Kathedrale von Acerra sagte der Papst, er sei gekommen, um die Tränen derjenigen aufzusammeln, die ihre Lieben verloren haben, getötet durch Umweltverschmutzung, die von skrupellosen Organisationen verursacht worden sei und die viel zu lange ungestraft blieb. Auch traf sich Leo XIV. In der Kathedrale mit betroffenen Familien, wechselte einige Worte mit ihnen. Auf der Piazza der Stadt wurde er anschließend von tausenden Gläubigen mit Jubelrufen begrüßt und hielt eine weitere Rede, in der er die Menschen aufrief, nicht in Resignation zu verharren, das sei nur der Nährboden für neue Illegalität. Stattdessen sollten sie Verantwortung übernehmen. Zugleich kritisierte er ein Wirtschaftsmodell, das nur Wachstum und Geld nacheifere, dabei aber Abfall, Verschwendung und Gift hinterlasse. Wörtlich sagte der Papst, lernen wir also auf andere Weise reich zu sein, aufmerksamer für Beziehungen, entschlossener im Einsatz für das Gemeinwohl. In der Region, die auch Terra dei Fuochi, also Land der Feuer genannt wird, verbrennt die Mafia seit Jahrzehnten illegal giftigen Industriemüll, was unter anderem zu vermehrten Krebserkrankungen in der Bevölkerung führt.
1: Und damit nach Bayern. Der Berg ruft, heißt es seit 2 Tagen wieder in Erlangen. Da wird nämlich die Bergkirchweih gefeiert, eines der größten Volksfeste im Freistaat. Und entsprechend feuchtfröhlich geht's dort zu. Allerdings sollen die Kapellen in den Festzelten, nach dem Willen der Stadt, auf den ein oder anderen Gassenhauer verzichten. Dann nämlich, wenn das Lied sexistisch und frauenfeindlich ist. 12 Titel stehen auf einer Liste der Stadt, darunter auch der Riesenerfolg der Spider-Murphy-Gang, Skandal im Sperrbezirk. Aus Erlangen, Julia Hoffmann.
4: Die Stadt Erlangen betont, dass es keine Verbotsliste sei. Vielmehr sollten die Festwirte für frauenfeindliche, sexistische oder gewaltverherrlichende Texte sensibilisiert werden, damit die Bergkirchweih ein sicheres, respektvolles und fröhliches Fest für alle bleibe. Bereits vor 2 Jahren war der Klassiker L'amour toujours, der zur Kulthymne der politisch rechten Szene aufgestiegen war, als unliebsames Lied benannt worden. Festwirte und Musiker hatten sich geeinigt, es nicht mehr zu spielen. Für das Donaulied, das Anspielungen auf eine mögliche Vergewaltigung enthält, gab es bereits 2021 einen entsprechenden Stadtratsbeschluss. Unter den nun 12 aufgezählten Titeln ist auch der 1980er-Jahre-Hitskandal im Sperrbezirk von der Spider-Murphy-Gang, neben Liedern wie Laila oder 10 nackte Friseusen. Kritik kommt von verschiedensten Seiten. Die Landes-FDP spricht von kuriosem Blacklisting. Die Junge Union Erlangen wertet die Liste als skurrile Pseudozensur der Erlanger Gleichstellungsstelle.
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6: Mit Edgar Endres im Studio und natürlich mit dem Blick nach Berlin. Ein bisschen ungläubiges Staunen bei vielen Experten, bei den Fans. Der FC Bayern München tut sich enorm schwer im Pokalfinale gegen starke Stuttgarter. 0:0 zur Pause. Es gab ganz wenige Chancen. Und das, obwohl der FC Bayern München ja seit 2020 diesen Pokal nicht mehr gewinnen konnte und die Saison bisher ja so überragend lief. Aber der VfB Stuttgart hat ja schon im Vorfeld gesagt, wir werden uns vor diesen Bayern auf keinen Fall verstecken, obwohl wir ja in der Saison 3 Pflichtspiele gegen die Münchner verloren haben und 2 sogar ziemlich deutlich in der Fußball-Bundesliga. Die zweite Halbzeit wird gleich angepfiffen werden in Berlin. Wir sind alle gespannt, ob das Ganze in 90 Minuten entschieden wird oder tatsächlich vielleicht sogar noch in die Verlängerung geht. Reporter im Berliner Olympiastadion heute Abend für Sie sind André Siems und Jens Jörgrig.
7: Hallo, hier ist Berlin. Wir melden uns zurück. Im Hintergrund noch Musik. Es ist Pause bei diesem Spiel, was die Klammer bildet für die Saison 25-26. Ging ja im August los mit dem Supercup. Da gab es ein 2:1 der Bayern gegen die Stuttgarter. Heute das letzte Spiel dieser Saison 25-26. Und ich darf nicht zu viel verraten, wenn ihr dabei wart in der ersten Halbzeit, dann habt ihr gehört, dass die Stuttgarter den Bayern, dem Favoriten, so muss man sagen, André, hier richtig Probleme bereitet haben. Das 0:0 geht sehr, sehr in Ordnung.
8: Absolut. Sie hatten mehr vom Spiel. Der VfB mit 2 dicken Chancen von Mittelstädt. Dazu noch ein Kopfball von Undav gleich in der 2. Minute aufs kurze Eck, wo Urbich gewesen ist. Urbich immer wieder auch im Zentrum. Es ist nicht so, dass er sich super da bislang beweisen musste, aber er hat schon einen Schuss super pariert. Das war ein Weitschuss von Mittelstädt aus 20 Metern. Der wäre aus Sicht des Schützen rechts unten direkt neben dem Pfosten reingegangen. Hat sich super lang gemacht. 1,88 Meter ist er ja groß. Der Ball gerade noch so um den Torpfosten rumgelenkt. Bei den Bayern dagegen nur 2 Chancen. Diaz und ein Weitschuss von Stanisic, den Nübel sehr gut pariert hat. Also man kann jetzt sagen, so leichtes Übergewicht für den VfB, was die Chancen angegangen ist. Aber vor allen Dingen so das spielerische Element, JJ, das hat mir sehr gut gefallen, weil der VfB fast gefühlt alle 2 Kämpfe gewinnt gegen die Bayern und vor allen Dingen die Zauberer rausnimmt. Olise, gar kein Stich. Vorne Kane kriegt keine Bälle. Warum? Weil er meistens hinten in der eigenen Hälfte ist. Und Luis Diaz am linken Flügel ebenfalls meistens gedoppelt. Und somit ist er in der Show nicht drinnen. Und das mögen die Bayern gar nicht. Und deswegen sieht man auch unten, machen sich gerade Tom Bischoff und Lenny Kahl ein bisschen warm. Kahl natürlich auch so ein kleiner Wusler und Dribbler auch dabei bei der Weltmeisterschaft in den USA, berufen von Julian Nagelsmann. Also es wäre auch noch einer, den du bringen kannst. Aber ich war auf jeden Fall verwundert, dass die Bayern so gespielt haben, wie sie gespielt haben.
7: Ja, insgesamt das Spiel mit dem Ball, ja eine der großen Stärken der Bayern, die stärkste Mannschaft in der zurückliegenden Ligasaison über all die Spieltage hinweg. Sie waren vom ersten bis zum letzten Spieltag Erste in der Tabelle der Fußball-Bundesliga, haben diesen Meistertitel hochverdient gewonnen. Aber hier und heute haben ihnen die Stuttgarter mit nicht immer pazifistischer Gegenwehr den Schneid wirklich abgekauft, weil sie gut gedoppelt haben, weil sie den einen Schritt mehr gegangen sind in vielen Situationen, weil sie auch, ja, ich sag's so, Unterschiedsspieler hatten. Mittelstädt sicherlich angefressen, hier zurück in seiner Stadt ohne WM-Ticket, zeigt dem Bundestrainer, der ja hier mit dabei ist. Nagelsmann gehört zu den vielen, vielen Gästen. Es ist verdammt nochmal das 83. Pokalfinale und die VIP-Tribüne ist natürlich voll. Im Hintergrund sind unsere Kollegen gerade hier neben uns beim Interview mit Joachim Löw, dem Weltmeistertrainer von 2014. Und der wird auch sagen, so kann es gehen. Der kommt ja aus dem Ländle. Wahrscheinlich hat er so ein kleines Auge auch auf die Stuttgarter. Auch wenn er als Breisgauer natürlich, sagen wir mal, naja, mit den Gelbfüßlern, die sie untereinander sagen, nicht so viel anfangen kann. Aber es ist trotzdem immer noch ein großes Spiel, weil es von einer Entscheidung weit weg ist, was wir uns mehr wünschen würden. Wir sind Radiokommentatoren, André. Wir wollen natürlich mehr Schüsse auf die Buden. Dann hast du noch mehr Alarm. Aber insgesamt ist es, weil es ausgeglichen ist, jetzt schon eine Freude zu sagen, geht gleich wieder los. Dann sollen sie den Laden mal rocken.
8: Weißt du, was mir 43 Minuten lang, weil 2 Minuten war er noch nicht eingeblendet, durch den Kopf gegangen ist heute?
7: Der Pokal?
8: Nee. Was wird wohl José Mourinho als Halbzeitfazit hier sagen? Denn tatsächlich, Mourinho ist im Stadion. Und ich glaube tatsächlich, der sitzt irgendwo unter den Zuschauern, hat so ein dickes Käppi an. Und der war jetzt nicht irgendwo auf der VIP-Tribüne, wenigstens habe ich das jetzt nicht so empfunden. Außenrum relativ normale Leute gewesen, Bayern-Trikot, Stuttgart-Trikot. Was meinst du, was wir dir für einen Eindruck heute hier bekommen haben?
7: Er wird sagen, Hauptsache wir kriegen nicht die Stuttgarter in der K.O.-Phase.
8: Ja, auf jeden Fall glaube ich, würde er sich sagen, ich hätte nicht gedacht, dass die Bayern sich so hinten reindrängen lassen und dass den Stuttgartern so gelingt, die Superstars aus dem Spiel zu nehmen. Die Bayern kommen jetzt gerade wieder aufs Feld drauf. Luis Diaz ist der Erste gewesen und Company, der auch nicht jetzt unbedingt das Grinsen gepachtet hatte in den ersten 45 Minuten, ist auch schon wieder da. Stuttgart wartet noch ein bisschen, bin gespannt, wann es den ersten Wechsel geben wird. Lennart Kahl, das kann ich jetzt schon verraten, wird heute nicht im Pink kommen, sondern auch ganz brav in den roten Trikots. Also das könnte heute hier noch ein Spektakel werden. Und natürlich, eins darf nicht fehlen auf Seiten der Fans, der Protest gegen den DFB, JJ.
7: Ja, alles dürfen wir nicht vorlesen, was da steht, weil es um die Zeit zwar der Jugendschutz schon durch ist wahrscheinlich, aber sie sind nicht einverstanden mit der Politik des DFB. Das ist die Kurzzusammenfassung dessen, was da in vielen Transparenten im Moment auf der Leinwand oder auf den Leinwänden zu lesen ist. Vielleicht nochmal der Hinweis, weil wir auch in der Halbzeitshow darüber geredet haben, so ein bisschen. Es ist Relegationszeit. Verdammt nochmal, der VfB hat vor 3 Jahren noch in der Relegation gesteckt. Also auch nochmal ein Sonderlob für Sebastian Hoeneß. Ich habe in den Gesprächen im Vorfeld dieses Pokalfinales oft gesagt, der wird irgendwann mal Bayern-Trainer. Im Moment sind die Bayern natürlich so glücklich, dass sie diesen Kompanie gefunden haben, der aus Burnley kam, mit denen aufgestiegen ist in die Premier League. Ein sehr schlauer Move, den im Juli 24 zu holen. Aber Sebastian Hoeneß ist vielleicht heute auf dem Wege. Nichts gegen das Pokalfinale des vergangenen Jahres mit dem Erfolg gegen Bielefeld. Champions League jetzt schon wieder gesichert. Zum zweiten Mal von einer Mannschaft, die in der Relegation stand. Wenn sie das hier gewinnen, das wäre ein dickes ja. Ausrufezeichen.
8: Ein riesen Ausrufezeichen. 45 Minuten noch Zeit, das Ganze in der regulären Zeit zu erledigen. Jetzt ist der Anpfiff für den zweiten Durchgang. Oder es geht in die Verlängerung und anschließend dann ins Elfmeterschießen. Die Bayern mit der ersten Kerze auf den Kopf von Jabot. Der Türsteher, wie ihn JJ Rieck genannt hat, ist also auch wieder dabei und wird nicht durch Jeltsch dann ersetzt werden. Erstmal zumindest hat er auch einiges abbekommen und die Stuttgarter versuchen schon wieder aufzubauen. Links draußen Chris Führig vorbei an Conny Leimer. Ich habe es schon gesagt, wirklich überhaupt nicht präsent gewesen und vor allen Dingen auch mit wenig Spielidee. im ersten Durchgang. Dann der Versuch, den Ball jetzt ins Zentrum reinzuspielen. Dann gab es allerdings einen Schlag auf den Fuß. Ich glaube von Jamal Musiala, der ihn da ordentlich gefällt hat. Musiala, der auch sauer gewesen ist, konnte sein sehr gutes 1-1, das er vor seiner schweren Verletzung gegen Paris Saint-Germain, gegen Gigio Donnarumma sich da abgeholt hat, heute bislang überhaupt nicht durchsetzen. Und ja, da fehlt noch einiges. Wenn viele sagen, er ist schon wieder auf einem guten Weg, das ist er. Wir sind froh, dass er gesund ist. Wir sind froh, dass er dabei ist bei der Nationalmannschaft. Aber wir dieses die Bälle um die Schneestange drehen, das gelingt noch nicht. Freistoß Stuttgart, Achtung, Ball jetzt auf Höhe des Elfmeterpunktes. Leimer mit der Bogenlampe erstmal raus aus dem 16-Meter-Raum. Und die Stuttgarter setzen immer wieder nach und machen das JJ bislang sehr, sehr gut.
7: Haben die Bayern in der eigenen Hälfte so ein bisschen festgetackert. Da drüben schon wieder mit Leveling der nächste Angriff. Gut gemacht, aber Ball im Seitenhaus. Also Gelegenheit einzuwerfen für die Bayern, die jetzt mal selber das machen müssen, was sie in dieser Saison so oft erfolgreich getan haben. Das Spiel mit dem eigenen Ball. Aber es fehlt wirklich ein Plan, ob dieser Widerstandsfähigkeit der Stuttgarter den Ball ins letzte Drittel gefährlich hineinzubringen. Wir wollen nicht zu früh. In der ersten Halbzeit ist es definitiv als Urteil fix. In dieser zweiten Halbzeit hadern mit dem Rekordmeister, aber schauen uns diesen Angriff jetzt sehr gern an und sehen Olise, der nimmt Fahrt auf. Olise im Duell vorbei an Henrichs. Jetzt hat er vielleicht freie Bahn, könnte schießen, legt den Ball nochmal auf Kenab, der geht zu Boden. Ball läuft aber weiter, die Stuttgarter bringen ihn erstmal raus aus dem 16er. Dann kommt Leveling zu Hilfe, weggepfiffen das Ganze und es gibt nach dem Hendricks da am Boden liegt, Chabot am Boden liegt, die nächste Gelegenheit per Freistoß aus dem eigenen 16er für die Schwaben wieder zu eröffnen. Gibt nochmal diese Situation, das war einer dieser Momente, als es den langen, langen Weg gab und am Ende ist es dann als viele Füße wie beim Wochenmarkt am Samstag, wenn alle nach den Erdbeeren anstehen, da durcheinander trampeln, dann ist es dieser eine Crash zu viel und es geht weiter mit Ballbesitz für die Stuttgarter im eigenen 16er.
8: War übrigens kein Elfmeter für Harry Kane. Kane hat kurz reklamiert, aber wirklich nur ganz, ganz kurz. Aber ist überhaupt nicht berührt worden. Außenrum waren drei Stuttgarter. Das war tatsächlich so ein bisschen Gruppenkuscheln. Aber keiner hat ihn dann berührt. Also das war eher so Reden ohne anzufassen. Genauso wie sich das auch gehört. Aber Sven Jablonski ist derjenige, der das Kuckrohr rausgeguckt hat und geschaut hat. Nee, alles gut. Und dementsprechend bleibt hier erst einmal beim 0-0 und kein Elfmeter für die Bayern. Zu Recht auch. Linke Seite, Aufbau. Henrichs nochmal zurück in Nübel im 16-Meter-Raum. Hat sehr wenig zu tun bekommen. Diesen einen Schuss von Stanisic hat er sehr gut entschärft. Dann fällt er auf den Popo. Rasen ist ja noch ein bisschen gewässert worden. Ist also ausgerutscht. Stuttgarter trotzdem im Nachsetzen mit dem zweiten Ball. Leveling, rechter Flügel, schön durchgesetzt. Vorbei an der 16-Meter-Raumkante. Und dann fliegt der Ball, weil er nicht mehr richtig kontrollieren kann. Überreicht über die Querlatte des FC Bayern München Tor hinweg. Kurz nochmal nachgeguckt von Urbich, der 22 Jahre alt ist, der als vierter Torwart dabei ist, nicht gemeldet, aber als Trainingstorwart darf er mitfahren in die USA. Gehört ihm die Zukunft beim FC Bayern, was glaubst du?
7: Das glaube ich schon, allein aus biologischen Gründen, 22 gegen 40 und die Wade zwickt im Moment bei Manu, also das ist natürlich eine Perspektive und er hat seinen Job, es ist das 20. Pflichtspiel in dieser Saison, immer gut gemacht, gleich hat er vielleicht das nächste große Problem, gab ein, zwei Szenen, eine definitiv in der ersten Halbzeit, wo diese Nervosität auch bei ihm zu spüren war. Achtung, die Schwaben kommen, aber Demirovic steht da hinten im Abseits rum, geht deswegen gar nicht erst zum Ball hin. Deswegen können die Bayern jetzt in der eigenen Hälfte eröffnen. Und wieder, André, sehen wir Kane in einer Zone, in der eigentlich gar nicht sozusagen sein Hauptarbeitsbereich ist. Der ist immer da hinten und versucht, die Bälle nach vorn zu schleppen. Und wieder, Schema in diesem Fall, gewinnen sie diese Zweikämpfe im Mittelfeld. Das ist einer der Schlüssel für die Schwaben. Stiller und Schema räumen alles ab. Jetzt kommen sie mit Chabot. Achtung, Angriff läuft mit Undav. 3-2. Ball geht heraus zu Demirovic. Und den spielt er schlampig. Sonst wäre das eine richtig gute Chance.
8: Demirovic hat den Ball aber noch behauptet. Nochmal in den Rückraum auf Angelo Stiller. Führt den Ball jetzt mit links nochmal weit nach hinten in Richtung Schema. Schema wieder auf den rechten Flügel zu Leveling. Könnte jetzt vorbeilaufen am 16-Meter-Raum. Täuscht dann an. Höhe der Grundlinie. Sagen gleich, was im Hintergrund los ist, wenn es da so laut ist. denn beide Fanreihen haben jetzt Silvester ausgerufen heute hier. Also das ist keine Pyro mehr, das ist tatsächlich ein Feuerwerk. Es ist so viel Pyro, wie ich selbst noch nie gesehen habe. Und ich war schon in Athen, JJ. Da gibt es den sogenannten Ring of Fire bei AEK außenrum. Da brennt alles, aber das ist tatsächlich etwas, das habe ich in Deutschland so noch nicht gesehen. Fast alles komplett rot, Nordkurve, Südkurve, haben sich die Bayern abgesprochen. Und das Schlimme für uns beide ist, das legt sich gleich auf die Stimmbänder. Und dann sind wir nur noch am Rumjapsen und am Husten. Sven Jablonski hat das Spiel jetzt erst einmal kurz unterbrochen, dachte ich. Nee, Ball ist über die linke Außenlinie gegangen. Einwurf für die Stuttgarter. LS Zweiter und der arme Stadionsprecher. Ich weiß nicht, wie oft er das schon durchgesagt hat, dass hier nicht mehr gezündelt werden darf. Aber das interessiert keinen. Rückpass zu Urbig. Weiter Abschlag bleibt hier beim 0:0. Und die Lampen sind an.
7: Herrschaftszeiten, ist das viel Feuerwerk. Und wir halten mal fest, die Bayern haben die bessere Ware gekauft, denn die brennt immer noch, wenn bei den Stuttgartern schon alles runtergebrannt ist.
8: Die haben per Temu noch eingekauft.
7: die haben hier auch eine echte Choreo gehabt. Also diese Feuerpunkte waren in exakten Abstand gesetzt. Es war wie eines dieser Netze, was es in den Supermärkten gibt, mit verschiedenen Lampen. Ein einziges Feuermeer, jetzt natürlich gewechselt in dunklen, grauen Rauch in beiden Kurven. Nur die beiden Haupttribünen hier, wo wir sitzen, auf der Haupttribüne, wo die ansonsten natürlich ganz wichtigen Leute sitzen, außer uns. Und drüben auf der anderen Seite haben noch freien Blick. Die beiden Fankurven sehen also schlecht. Aber im Moment gibt es auch nicht so viel zu sehen. 6. Minute, es steht 0:0 in Berlin. Es ist der 23. Mai, das Pokalfinale, der Südgipfel. Die Stuttgarter besser gestartet, sind auch jetzt in dieser zweiten Halbzeit das aktivere Team. Man höre und staune. Ulisse mit dem Ball am Fuß. Kommt nicht vorbei. Wieder geklaut von den Stuttgartern. Die kommen mit Mittelstädt. Ganz stark von Mittelstädt. Dann führe ich die beiden nicht zur WM-Nominierten. Nagelsmann wird sich sagen, was habe ich da gemacht? Das sind die zwei frechsten am heutigen Tage. Und dann, und das war eben eine Parallele, André, zur Szene auf der anderen Seite mit Lebeling, der, nachdem er das Ding da vorbeigesammelt hat, den Kopf in den Nacken fallen ließ und gesagt hat, oh Mann, was bin ich für ein Depp, gab es jetzt diese Szene. Schön gespielt, Zeit gehabt für eine gute Flanke, aber in Richtung Potsdam geprügelt.
8: Das ist nie gut, Richtung Potsdam, wenigstens nicht, wenn man ein DFB-Pokalfinale spielt und der Ball eigentlich irgendwo ins Tor rein soll. 0:0, 52 Minuten durch. Die Stuttgarter rechts mit Leveling und die Bayern nur noch am Verteidigen. Upamecano springt einmal nach oben, versucht den Ball zu behaupten, halb rechts rüber zu Leimer. Leimer führt ihn jetzt mit dem rechten Fuß am rechten Flügel. Isolisse hat den Ball schon aufgenommen, müsste jetzt über die Mittellinie rübergehen, aber stoppt nochmal ab, nimmt ein bisschen Tempo raus, dann geht es in Richtung Upamecano steil nach vorne in Richtung Mittellinie zu Pavlovic. Stimmt, Mensch, der Pavlovic, der ist ja auch noch dabei. Sehr defensiv ausgerichtet, wie alles. Übrigens, Kimmich haben wir auch so gut wie nicht erwähnt in den ersten 45 Minuten. Warum? Weil er heute nicht derjenige ist, der das Spiel leitet, der
7: kein
8: das Spiel
7: Faktor,
8: führt.
7: Wirklich.
8: Überhaupt nicht. Und vor allen Dingen auch keine guten Flanken schlägt. Warum? Der Ball kommt gar nicht an. Es spielt sich alles fast nur über die Flügel, über die Außenbahnen an. Und da sind die anderen, die den Ton angeben und heute hier so ein bisschen die Fäden ziehen. Und die kommen vom VfB Stuttgart und die sind in weiß gekleidet und haben den roten Strich in der Mitte. Bayern baut auf. Upamecano, der einmal so einen schönen Sprint in den ersten 45 Minuten angezogen hat, wird aber erst einmal gestellt von Führich, bekommt den Ball aber trotzdem ins Zentrum zu Musiala, rechts draußen. Da ist Ulisse. Ulisse aber nur den Stehgeiger. Es sieht, wie Upamecano jetzt aber ihn mal dann doch ins Zentrum bringt und dann wird er umgerissen von Führich. Führich bekommt die gelbe Karte. Ich glaube, die erste, oder?
7: Ja,
8: in dem ganzen
7: erste,
8: Spiel.
7: Erste
8: hat es euch gegeben. Zeigt, wie fair das Ganze auch ist. Bleibt also jetzt erstmal hier beim 0:0. 54 Minuten sind gespielt. Oh je, und meine Stimmbänder funken nach oben. Was ist denn schon wieder los? Die Silvesterkracher kratzen, mein lieber Freund.
7: Ja, man sieht auf der linken Seite Richtung Marathontor fast nichts mehr. Dichter Nebel jetzt da unten, offenbar die Sicht noch gut. Ulisse kommt über die rechte Seite, kann den Ball jetzt hereinbringen. Gute Reingabe. Tor! Und es ist Harry King. Spielen, die anderen treffen.
8: Harry Kane und es sind die zwei Superstars gewesen im Zusammenspiel. Und nein, nicht schon wieder Pyro. Aber bleiben wir erst einmal beim Tor. während die Bayern-Spieler jetzt gerade Richtung Südkurve rennen und sich da richtig schön abklatschen, sind die Stuttgarter komplett bedient. Vor allen Dingen Chris Führich, der mit seinem Foulspiel im Prinzip das erst so richtig eingeleitet hatte. Freistoß für die Bayern. Kimmich an den rechten Flügel raus zu Ulisse. Ulisse hat sehr viel Platz. Die Stuttgarter nicht richtig postiert. Fast auf Höhe der Grundlinie. Flanke in die Mitte rein. Und dann Schema, der zu weit wegsteht von Harry Kane. Der kann sich die Hecke aussuchen. Kane steht alleine kurz vorm 5-Meter-Raum. Kopfball links unten rein. Keine Chance für Nübel. 1:0 für die Bayern. Ein richtig perfekt und schön vorgetragener Angriff des FC Bayern sorgt dafür, dass die Wasserflasche fliegt bei Vincent Kompany. Beide Fäuste werden kräftig da einmal durchgeschüttelt. Und vor allen Dingen geht es nach oben mit zwei Zeigefingern. Harry Kane, der bislang in dieser Saison in jedem Spiel getroffen hat. Und wenn er auf Platz war, haben die Bayern kein DFB-Pokalspiel verloren. 1:0 also für die Münchner. Schema nicht gut gestanden. Rechts draußen plötzlich Ulisse mit zu viel Platz. Und das Ganze, und das tut mir leid, JJ, weil er wirklich sehr, sehr gut war. Bislang das komplette Spiel, ausgerechnet Chris Führich mit diesem dummen Fehler, als er dieses Foulspiel da gezogen hatte. Kimmich mit dem Freistoß rechts auf Ulisse, Flanke Kane, Kopfballtor 1:0.
7: Ja, André, gehe ich mit, aber bei Führich war es eben auch so, und das war Teil dieses Plans bei den Stuttgartern, dass sie eben mit enormem Aufwand die Bayern bespielt haben. Sie haben immer gedoppelt, das kostet Kraft. Und jetzt hast du gesehen, jetzt fehlte ihm die Power, diesen Ulisse einzufangen. Und dann hat er gesagt, da ziehe ich lieber da 7-8 Meter hinter der Mittellinie die gelbe, beziehungsweise diesen Freistoß und riskiere das, als dass er mir weggeht. Also es war ein sehr nachvollziehbares Foul und insofern war das der Ausgangspunkt, während hier im Hintergrund, André, es mittlerweile so schlecht ist von der Sicht, dass das Ganze auch unterbrochen wird.
8: Und deswegen können wir über diese Szene noch reden. Ich verstehe deine Argumentation und sie ist absolut plausibel. Bleibe aber bei einem Punkt. Ich glaube nicht, dass wenn er ihn nicht gezogen hätte, dass es zu einem Tor geführt hätte. Warum? Weil sie hinten eigentlich relativ gut postiert waren. Da standen bei den Stuttgartern 4 Mann hinten. Die hätten das wegverteidigt, auch wenn er durchgegangen wäre. Aber nein, er zieht ihn. Damit fällt erstmal so ein bisschen Anspannung ab. Du weißt, okay, wir können uns vielleicht nochmal hinten neu sortieren. So, der Kimmich steht da. Und der Kimmich hat aber schon im Auge rechts gesehen, dass am rechten Flügel draußen der Ulisse völlig frei war. Und dann hat das Ganze da seinen Lauf genommen. Ist natürlich jetzt schade, dass das Spiel unterbrochen ist. Und mein Gott, ich bin überhaupt kein Pyro-Fan. Ich weiß, viele Fans sagen, das gehört ins Stadion. Und ich weiß auch, viele, die werden das gerade feiern und sagen, Mensch, hier sind überall die Kerzen angegangen. Ist ja sensationell alles. Und da musst du dabei gewesen sein. Ich mag es nicht, wenn bei mir der Hals kratzt. Ich mag es nicht, wenn ein Spiel unterbrochen wird wegen so einem Blödsinn. Und ich bin überhaupt kein Fan davon. Und ich frage mich auch mal, wie kannst du das hier reinbringen? Ganz ehrlich, da kommt ja nicht Rumpelstilzchen mit dem LKW und sagt, Freunde, ich lade mal hinten was ab. Das sind ja säckeweise Pyrotechnik, die die da reingekriegt haben.
7: Ja, die Älteren werden noch die toten Augen von London kennen, den Nebel an der Themse, die Schwarz-Weiß-Filme. So ist das jetzt. Wir hatten einen wunderschönen Frühsommertag, den schönsten Tag wahrscheinlich dieses Jahres. Jetzt sieht's ja aus wie im November.
8: Ja.
7: Es war November, als die Stuttgarter zum einzigen Mal gegen die Bayern gewannen, 1989. Das sind jetzt die Geschichten vom Opa, aber jetzt zurück auf den Platz. Es ist natürlich auch Teil der Geschichte dieses Tores, dass sie den Mann, der die industrielle Torproduktion wirklich versinnbildlicht wie kein zweiter, dieser Kane ist ja wirklich eine Sensation, eine Naturgewalt, dass sie den jetzt aber auch in dieser Situation, ich habe gerade auf der Wiederholung, wir haben einen Fernseher hier, dankenswerterweise, im Nebel umso besser, dass sie den jetzt auch sehr, sehr blank hatten, da im 5-Meter-Raum. Das ist natürlich ein Risiko, was du nie eingehen darfst. Und er hatte selten einen Kopfball, den er so leicht hereinbringen konnte, wie diesen zum 1:0. So steht es jetzt. Ich habe leider nicht auf die Uhr geguckt, André, wir werden ordentlich drauf bekommen.
8: Ja.
7: Wann die Unterbrechung war. Okay, es war ja im Prinzip seit der 55. Minute nichts. Und es geht jetzt auch gar nicht weiter, weil sie immer noch Reserven haben. Also dieses Jahr, liebe Kinder, Silvester fällt aus. Weil es wurde alles in dieser Nacht hier in Berlin verfeuert.
8: Ja, es ist wirklich so. Es ist schlimm. Die Knallfrösche sind noch frei. Also ganz schnell hin zum Discounter und noch die letzten Knallfrösche holen. Weil wenn Bayern-Fans oder Stuttgart-Fans da sind, Die sind nämlich auch Ratzeputze, dann auch ganz schnell weg.
9: Gibt nur Bleigießen dieses
8: Semester. Bleigießen, genau. Bisschen Gesellschaftsspiele. Mau, mau und Mensch, ärger nicht, können wir machen. Aber das war's dann auch.
9: Schulkreis.
8: Ja, wir müssen ein bisschen Galgenhumor hier walten lassen, denn tatsächlich ist auch sehr lustig, übrigens, Michael Olise ist erstmal an die Auswechselbank gegangen, hat da Platz genommen, hat ein bisschen mit Lenny Kahl diskutiert und hat gesagt, du, was ist denn hier los eigentlich bei euch? Ist das oft so hier in Deutschland, dass so viel gezündet wird? Bin jetzt ja auch schon ein bisschen dabei, aber sowas habe ich noch nicht gesehen. Und Sven Jablonski hat die Pfeife im Mund, pfeift jetzt wieder an. Weiß nicht, ich glaube, er muss ja irgendwann wieder anpfeifen. Es wird ja nicht besser und die lernen ja auch nicht raus. Und die haben ja noch säckerweise das Zeug dabei. Das muss ja, darf ja nicht mehr mit nach Hause kommen. Das ist ja nicht gut. Der Wagen hängt ja nach hinten runter. Ist ja nicht gut für die Achse. So, Spiel läuft wieder Bayern im Ballbesitz. 0-0 das Ganze. Und Michael Olise, der den Pass gegeben hat, zum 1-0 für den FC Bayern München in der 55. Minute. Der spielt erstmal zurück zu Jonas Urbich, JJ.
9: Ja, ich musste gerade an den großen Lukas Podolski denken, der ja in diesen Tagen zurückgetreten ist vom internationalen Fußball. Aber Achtung, im Nebel da drüben tut sich was. Gar nichts zu erkennen. Es müsste Diaz sein. Der im 16er Schuss. Gehalten, Nachschuss. Drüber, aber es war abseits. Zum Glück. Denn das war eine Riesenszene für Leimer, der den Ball aus nächster Nähe 7-8 Metern drüber semmelt. Also Angriff über die linke Seite der Beine. Jetzt haben sie natürlich ordentlich Platz. Und dann fast an der weißen Kreidelinie des 5-Meter-Raums kommt der Ball zum Österreicher. Und der kann, weil er abgewehrt von Nübel irgendwie vor ihm nochmal auftrumpft, nicht so richtig hinter dem Ball. Und dann saust der Ball in Richtung Bayern-Kurve. Wir haben immer noch dicken, dicken Nebel hier in der Arena. Spiel jetzt wieder unterbrochen, gibt drüben auch eine Verletzung. Da komme ich mal zu der Geschichte zurück, weil das Spiel unterbrochen ist. Das war die Geschichte von Lukas Podolski. Erinnert euch, der große Nationalspieler, auch Weltmeister mit den Deutschen. Er hat mal gesagt, so ist Fußball. Es gewinnt der Bessere. Manchmal gewinnt der Bessere. Das wäre heute wieder ein Beispiel, dass nicht alle Weisheiten von den großen Fußball-Koryphäen hier funktionieren. Denn ich bleibe dabei, jetzt ist eine Stunde durch. Insgesamt unter dem Strich war in diesem Spiel, in diesem Pokalfinale, der VfB Stuttgart die bessere Mannschaft. Aber in dieser einen Situation haben die Bayern all ihre Klasse gezeigt mit dem zurzeit mit einem der besten Torjäger der Welt, mit Harry Kane, dem Engländer, den werden wir bei der WM auch wiedersehen, und machen hier das einzige Tor dieses Finales. Im Moment haben sie alle Karten in der Hand. Verrückt.
8: Ja, so schnell kann es gehen. Bayern ist eine absolute Top-Mannschaft und dann reicht es ab und zu, auch wenn du wirklich die erste richtig nahezu 100%ige Chance dann auch verwertest. Die Flanke war natürlich super und ich glaube, zu diesem Tor braucht man nicht mehr sagen. Du hast es schon gesagt, selten ist Harry Kane so alleingelassen gewesen und direkt am 5-Meter-Raum weiß er ganz genau, was er mit dem Ball auch machen muss. Er hat in England kein Pokalfinale gewonnen. Es wäre also für ihn das erste. Auch das hat Jens Jörg euch und Ihnen schon erzählt gehabt. Spiel ist immer noch unterbrochen. Sven Jablonski ist bei demjenigen, der behandelt wird, gerade auf dem Feld. Das ist der Abwehrspieler Jaquez, der sich da wehgetan hat. Humpelt jetzt erst einmal raus, wird gestützt vom medizinischen Personal. Chef Chabot ist da ebenfalls bei ihm. Noch ein kleiner Klaps hinten raus auf dem Popo. Weiß nicht, ob es für ihn weitergehen wird. Sieht tatsächlich nicht so gut aus, wenn ich jetzt mal das Gesicht so interpretiere, seine Gestik und Mimik. Genauso ist es auch. Er muss erst einmal raus oder er geht raus. Und Finn Jeltsch, auch das hat Jens-Jörg Krieg schon angesprochen, kommt also neu rein. Wenn wir das Ganze bewerten wollen, Chavez raus und Jeltsch rein. Definitiv Schwächung für den VfB.
9: Oh, eindeutig. Der eine ist der Abwehrboss, dem anderen gehört die Zukunft. Der hat gute Spiele gemacht, war aber auch ein bisschen angeschlagen. Im Moment nicht erste Wahl. Jaquez jetzt hier runter in diesem Fall. Jeltsch, okay, man hört den Schrei wahrscheinlich nicht bei euch über die Mikrofone im Hintergrund. Immer noch dichter Nebel, jetzt da diese Auswechslung hier vollzogen ist. Jaquez den Platz verlassen, Jeltsch reingekommen, zweite Halbzeit läuft, immer noch zwei große Anzeigetafeln mit dem Hinweis, um den sich leider niemand schert, bitte verzichten Sie auf das Anzünden von Pyrotechnik. Sie gefährden sich und andere. Da dürfen wir festhalten, dieser Hinweis hat nicht funktioniert, im Gegenteil, das Spiel läuft aber wieder.
8: Und die Bayern schwärmen schon wieder aus, sind links draußen mit Luis Diaz. Das Ganze so 20 Meter zum Tor, dreht sich um die eigene Achse, spielt nochmal den Rückraum rein. Ich kann leider nicht sagen, wer es ist. Ist auf jeden Fall ein Roter, auf jeden Fall ein Spieler des FC Bayern München, Upamecano. Rechts 5 Meter von der Mittellinie entfernt, an der rechten Außenlinie. Da klebt auch schon Leimer, hinten wartet Thal, ist durch den Mittelkreis durchgegangen, spielt nochmal halb links rüber in Richtung Stanisic, wieder auf Tata, parallel zur 16er Linie auf Upamecano, wird angelaufen von Führig, steil nach vorne auf Olise, aber auch der von hinten sehr, sehr schnell, wie das Schema gemacht hat und ihm da im Prinzip fast überhaupt keinen Raum gegeben hat. Gut gemacht, das machen sie wirklich klasse, die Stuttgarter. Auch Demirovic, der selten zwar hinten aushilft, aber wenn, dann ist er auch zur Stelle da, hat noch bislang nicht so viel zeigen können auf Seiten des VfB Stuttgart. Und jetzt wird es gleich einen Einwurf geben für die Bayern. Rechte Seite, 4 Meter zur Mittellinie entfernt. Conny Leimer, für mich auch tatsächlich eine Performance von ihm, die ich so noch nicht gesehen habe in dieser Saison. Komisch, warum er heute seine PS, die er sonst ja wirklich zweifelsohne hat, überhaupt nicht auf den Platz bekommt. Rückpass zu Urbich, Urbich wieder links raus. Stanisic, die linke Außenlinie entlang gespielt mit dem Pass nach vorne in Richtung Musiala, bleibt aber erst einmal hängen und dann die Stuttgarter mit dem Umschaltspiel versuchen jetzt erstmal über die Mittellinie rüber zu gehen. Dann spielen sie in die Innenverteidigung rein über Chabot, halb links raus zu Hendricks. Hendricks noch einmal in den eigenen 16er zu Nübel. 1:0 sind die Bayern vorne. Harry Kane hat zugeschlagen in der 55. Und die Stuttgarter JJ, die müssen sich erstmal schütteln.
7: Ja, die müssen sich erstmal schütteln. Immer noch dichter Nebel hier in der Arena. Angriff auf der von uns am weitesten entfernten Seite, drüben links. Hier unten mittlerweile auf der Auswechselbank Platz genommen. Jaques Jelch, der 19-Jährige, drin im Spiel. Spiel läuft für die Bayern, die jetzt natürlich besser drin sind. Und nach diesem 1:0, wir haben das ja geschildert, mit Leimer eigentlich die 100%ige hatten, auf 2:0 zu erhöhen, dann wäre hier die Sache
8: aber
7: schon.
8: War ja abseits.
7: Ja, die Sache natürlich schon deutlich, deutlich komplizierter geworden für den VfB. Es steht nur 1:0. 21 Minuten in der zweiten Halbzeit sind gespielt. Im Nebel von Berlin, der von der Pyrotechnik her rührt, geht der Ball bei den Stuttgartern über Undav und dann mit einem Schlag von Mittelstädt nach vorne, aber nicht weit. Die Bayern setzen sich jetzt mehr fest in der Hälfte des VfB. Da drüben sind wir auf der Abwehrseite links gelandet. Das muss in Mittelstädt sein. Dann Führig, wir gehen von den Positionen aus, die die Spieler sonst haben. Aber es sind auch wirklich die gerade genannten. Und die Bayern kommen jetzt, haben den Ball mit Kane behaupten können. Der wollte ihn rüber stupsen zu Olise, kriegt aber von hinten noch so einen kleinen Kontakt. In der asiatischen Kampfkunst gibt es bestimmt irgendeinen Begriff dafür, für diesen Tritt. Sind Okigoshi oder irgendwas?
8: Ja, Okigoshi ist Judo.
7: Ah, ja, ist ja Judo. Ja. Aber ist asiatische Kampfkunst.
8: Und so einen kleinen Osotogari in der Richtung.
7: Ja, so ein Osotogari, das wollte ich doch sagen.
8: Das weiß man doch.
7: Das weiß man doch. Also weiter mit dir. Gürtelträger.
8: Also gibt eine Juko eine kleine Wertung, allenfalls für den VfB Stuttgart. Also sie brauchen eine große Wertung, sie brauchen nämlich ein Tor. 67 Minuten sind durch, 1:0 sind die Bayern vorne. Stuttgart, wenn ich jetzt so drauf gucke, in der zweiten Halbzeit, ja, immer noch ganz nah dran an den Gegenspielern in 1:1. Aber was die Schüsse aufs Tor angeht, die Bayern mit 2:0 vorne. Also haben sich deutlich gesteigert, wenn wir jetzt nur mal die Schüsse auf den Kasten nehmen. Da sind die Münchner dann doch die tonangebende Mannschaft. Einwurf wieder für die Mannschaft von Trainer Vincent Kompany, der an der Seitenauslinie steht und jetzt den nächsten Angriff seiner Mannschaft zieht über Kimmich. Kimmich ins Zentrum rein, muss aber nochmal hinten rum gehen, fast schon auf Höhe der Mittellinie, in den Mittelkreis reingegangen von Upamecano. Halb links draußen wäre auch noch Stanisic gewesen. Rückpass erstmal zu Urbich, der weit rausgekommen ist, in neuer Manier aus seinem Kasten. Umschaltspiel der Bayern links draußen auf Luis Diaz, läuft vorbei am Strafraum, ist gleich auf Höhe der Grundlinie. Zieht jetzt rein in den Strafraum, müsste den Pass ins Mittel, in die Mitte rein bekommen über Musiala. Musiala tänzelt an der 16er Linie. Schuss! Und dann geht er doch weit am rechten Kreuzweg vorbei. Musiala, der nicht so einen richtigen Bums und nicht die PS in diesen Schuss reinbekommt. Ball geht deswegen ganz gemütlich so in Sundowner Stimmung am Kreuzweg vorbei und rauscht in Richtung Südkurve, da wo die Bayern ihren Banner aufgestellt haben. Links das Banner dagegen des VfB Stuttgart. Ist ein bisschen leiser geworden. Cannstatter Kurve steht ganz groß drüber. Südkurve München 1972 auf der anderen Seite. Die Bayern-Fans sind oben auf und jetzt, wo ich sage, sind auch die Stuttgart-Fans wieder da, wo sie sehen, dass Leveling sich den Ball geschnappt hat nach einem Fehler von Stanisic ins Zentrum rein und dann der Versuch mit Undav, mit dem Außenriss wieder Leveling reinzubringen in die Show. Der bleibt aber erst einmal hängen. 68 Minuten sind durch. Ganz so weit sind wir noch nicht. Wir haben noch nicht die Vorspultaste gedrückt. 1:0 Bayern.
7: Ja, wir sind im Play. Wir sind aktuell beim Stand von 1:0 für die Bayern. 69 Minuten sind hier auf der Uhr exakt jetzt in dieser Sekunde erreicht. Und der Ball geht da drüben ins Aus. Die Stuttgarter wollen eine Ecke, gibt aber keine Ecke. Gibt Tor ab für... In diesem Fall für die Mannschaft der Bayern, die jetzt wieder aufbauen werden, die Und das ist ein deutlicher Unterschied zur ersten Halbzeit, natürlich mit diesem Tor und den jetzt sich ergebenden Räumen, das Ganze in ein völlig anderes Pokalspiel verwandelt haben. Sie sind wieder zurück, die Bayern. Das dürfen wir festhalten in dieser Partie. Das ist keine Überraschung. Sollte es so sein, dass der VfB an diesem Wochenende hier aus dem Nordosten der Republik nur einen Pokal mitnimmt, wollte ich gerade noch erzählen. Denn gestern haben sie mit der U19 immerhin gegen Wolfsburg gewonnen. Also einen Pokal haben sie schon sicher. Von dem anderen sind sie im Moment ein Stück entfernt. Nicht nur, weil sie 0-1 hinten liegen, sondern weil die Bayern jetzt Bayern-Dinge machen und jetzt so spielen, wie wir es oft kennen. Aber der Ball von Kane war schlampig und er hat Glück, dass er da so einen Raketensprinter hat mit Olysee, dem Turborasenmäher, der rechts sehr eindrucksvoll macht, ein Tänzchen über den Ball, ohne dass der Ball auch nur den Platz verlassen hätte und nach dieser Tanzeinlage, die weder vor noch zurückgehen, aber natürlich sehr wertvoll war, ist der Ball jetzt weiter in den Bayern rein und er läuft anders, André. Er läuft jetzt anders.
8: Er hat mich so ein bisschen wirklich an 1990 Roger Millar Kamerun erinnert, der hat das ähnlich gemacht. Also der ist der Stuttgarter Spieler auch gar nicht hingegangen, guckt ihn an so nach dem Motto, was willst du denn eigentlich jetzt? Willst du bei mir vorbeigehen oder willst du tanzen? Ja. Tanzen kannst du ein paar Meter weiter.
7: Wenn du Hut hingelegt hätte er was reinwerfen können.
8: Ja, wirklich, genau so sieht es aus. 1-0 Bayern vorne und die Münchner schon wieder mit dem nächsten Druck, den sie versuchen da aufzubauen. 10 Meter von der Mittellinie entfernt. Rückpass erstmal in die Innenverteidigung. Rechts draußen an der Außenbahn ist schon wieder auf Höhe der Mittellinie. Ulisse hat den Ball aufgenommen, dreht sich um 180 Grad, führt die Kugel jetzt mit links. Dann kommt der Flachpass auf Leimer, der ins Zentrum rein, weiter auf Diaz, der von links in die Mitte reingelaufen kam. Musiala ist deswegen links draußen. Pavlovic hat den Ball aufgenommen durch den Mittelkreis hindurch auf Kimmich. Kimmich verteilt ganz rechts raus in Richtung Ulisse. Ulisse, 25 Meter Diagonale zum Tor, führt jetzt mit links, läuft vorbei am Strafraum, wollte in Richtung Knick des 16ers gehen, aber kommt dann erstmal nicht an Chris Führig vorbei. Abgelaufen Führig mit dem Schlag nach vorne in der Hoffnung, dass Angelo Stiller ihn vielleicht bekommt, aber die Bayern haben die Kugel schon wieder zurückerobert. Langsam wird es tatsächlich mehr und mehr ein Bayern-Spiel. Das war so ein bisschen der Party-Downer, dieses 1-0 für den VfB Stuttgart, der sie noch nicht richtig geschüttelt hat und die Bayern versuchen gleich nachzusetzen, um hier vielleicht zur Entscheidung zu kommen. Nach 71,5 Minuten steht es immer noch 1-0 durch den Treffer von Harry Kane. Was muss der VfB jetzt machen?
7: Ja, er bräuchte natürlich den Zaubertrank von Miraculix, denn ich spüre bis hier oben und das Dach dieser riesigen Scheibe im Olympiastadion, dass diese Power, die sie gehabt haben, natürlich den Energietank ziemlich leer gemacht hat. Man merkt es jetzt richtig, dieser zusätzliche Schritt, den sie in der ersten Halbzeit immer gegangen sind, beim Doppeln, beim Nerven, beim Draufgehen in die 1-gegen-1-Duelle, der ist jetzt nicht mehr da. Sie haben diesen einen Meter eben nicht mehr und der Meterplatz reicht den Bayern mit großer Ballsicherheit dann selber was Gutes zu machen. Aber jetzt kommt Demirovic. Der hat ja schon zweimal hier im Pokalfinale mitmachen dürfen. Einmal mit den Freiburgern, damals auch einen Elfmeter versemmelt und einmal mit den Stuttgartern im vergangenen Jahr hier gefeiert. Und er würde gern nochmal feiern, aber im Moment sind es mit Blick auf die Uhr, wir haben noch 17 Minuten zu spielen und natürlich, André, wir haben eine dicke Extra-Time da drauf kriegen. Also vielleicht ist es noch eine knappe halbe Stunde, aber das ist nicht unendlich viel Zeit. Sie brauchen jetzt eine Aktion, sie brauchen ein Tor. Der Ball ist bei Chabot, der köpft ihn in den Himmel. Diaz ist sozusagen im Tanz mit ihm, geht dann herüber zu Leveling, der mit einer Kerze hoch, 10 Meter hoch, der Kopfball dann als Sandwich zwischen dem hinzugehalten. Kane und Diaz in der nächsten Aktion wird Schema da abgeräumt, der junge Spanier, der ein gutes Spiel macht und es geht mit Freistoß weiter für die Schwaben in der eigenen Hälfte.
8: Ich bin auf jeden Fall überzeugt, all diejenigen, die gedacht haben, der VfB Stuttgart ist hier heute in diesem DFB-Pokalfinale definitiv der kleinere Frosch am Teich, der wird sich jetzt sagen, nee, ehrlich gesagt nicht, vor allen Dingen nicht nach den ersten 45 Minuten. Zweite Hälfte verschiebt sich das Ganze jetzt mehr und mehr in Richtung des FC Bayern München. Aber trotzdem, die Stuttgarter versuchen sich mit allem, was sie haben, dagegen zu werfen. Jetzt auch gerade bei einem Foulspiel, ich glaube sogar von Joshua Kimmich eher, nachdem Angelo Stiller dann gefallen ist. Zwei Bayern-Spieler, Musiala auch noch dabei gewesen und Stiller liegt dann unten. Kimmich hat dann das Foul zugesprochen bekommen, hätte man aber auch andersrum pfeifen können. Stiller ist tatsächlich da ziemlich erzürnt gewesen, schaut in Richtung Schiedsrichter Jablonski und hätte es natürlich gern andersrum gehabt, während schon wieder die nächste Pyrotechnik gezündet wird. Ich habe es gesagt, wenn Sie mit einem Linienbus heute jemanden gesehen haben, der in Richtung Olympiastadion gefahren ist und die Fenster verdunkelt waren, da waren keine Menschen drin. Da war alles drin, was Feuerwerkskörper auch nur so hergeben. Und Urbich wird jetzt angespielt, müssen wir gucken, ist im 16er, rutscht ein bisschen weg, als er den Ball trifft, trudelt auf die rechte Seite vor die Füße von Ulisse und dann der Ball immer noch hoch. Ulisse im zweiten Anlauf. 360 Grad gedreht, wird angelaufen von Führig, Rückpass rein in den 5-Meter-Raum, hoppelt so ein bisschen, Achtung, aber gut runtergestopft von Urbich. Jetzt über die linke Seite, da ist Stanisic. Stanisic ja, hat ihn gerade noch so von der Außenlinie weggekratzt. Dann geht's über Musiala ins Zentrum, Abpraller von Leimer rechts am Flügel, da tänzelt Olise, aufgenommen und dann der Versuch mal, die Dreierkette schön zu überlaufen, nachdem Diaz von links ins Zentrum einfach mal reingelaufen war, aber der kommt nicht mehr ran. 1-0, Viertelstunde noch offiziell, aber 10, 12 Minuten werden da locker noch draufgelegt werden, vielleicht sogar 15 jetzt, Jörg.
7: Gibt es heute die erste Niederlage nach 11 erfolgreichen Pokalspielen für den VfB? Die letzte gab es vor mehr als 2 Jahren gegen Leverkusen. Im Februar war das gewesen. 1-2-3. Achtung, der VfB kommt mit Führig, der nach wie vor neben Mittelstädt hier auf der stärkeren linken Seite zu den Aktivposten bei den Schwaben gehört. Sehr elegant von Mittelstädt der Ball durchgelassen. Führig hat ihn, alle Feldspieler drin. Ball kommt hinein, Kopfball ist da und setzt auf und geht dann knapp am Tor vorbei vom Spanier. Schema war es gewesen. Wieder die Proteste, dass da noch ein Bayer dran gewesen soll. Aber seht's uns nach. Es ist dicker Nebel. Ich habe keine Ahnung, ob dem so war. Es war auf jeden Fall ein Zweikampf nach dieser Hereingabe von Führig. Und dann gab es von der Innenverteidigung der Bayern natürlich den Kontakt. Und es gibt Tor ab für die Stuttgarter. Und es gibt den ersten Wechsel bei den Bayern.
8: Jamal Musiala geht raus und Lennart Kahl kommt neu rein. Musiala, der weite Wege gegangen ist, viel gelaufen ist, der immer wieder sich angeboten hat, aber dem auch sehr wenig gelungen ist. Man merkt es auch an seinem Gesicht, ist nicht zufrieden mit seiner eigenen Leistung. Klatscht jetzt ab mit Trainer Vincent Kompany und Lennart Kahl kommt rein. Ich bin tatsächlich gespannt. Hättest du ihn mitgenommen zum erweiterten Kader oder allgemein zur Fußball-Weltmeisterschaft? Oder ist dieser 18-Jährige mit so ein paar sporadischen Einsätzen einfach noch ein bisschen zu jung und Said El Mala wäre der Richtige gewesen?
7: Also ich finde seine Chuzpe schon beeindruckend. Er hat anders als Said El Mala, über den man natürlich diskutieren kann, kannst auch über Ginter anstelle von Rüdiger diskutieren, ja, beispielsweise. Aber bei ihm ist dieses besondere Momentum immer da gewesen und er hat vor allen Dingen, was du in diesen großen Spielen brauchst, eben einfach auch die Chuzpe. Der scheißt sich nichts, ja, wie die in Bayern sagen würden, wahrscheinlich, du wirst es bestätigen, und geht in die Zweikämpfe, macht Alarm, macht unerwartete Dinge. Insofern finde ich seine Nominierung absolut nachvollziehbar. Jetzt hier in dieser Partie, in der die Bayern mehr und mehr, und das ist ganz deutlich, jetzt hier den Laden übernehmen, den Ball mit Leimer im Moment in den Händen haben, direkt vor der Bank von Kompany, der jetzt natürlich logischerweise ein bisschen mehr Zeit hat. Einwurf soll in Richtung Kane gehen, aber dann landet der Ball bei Schema. Kahl mit dem ersten pfiffigen Kontakt gegen den Spanier, wollte den Ball ins Tor ausbringen, das hat er geschafft, ihn angespielt, steht 1-0, Blick zur Uhr, 78. Minute hier in diesem vernebelten Pokalendspiel in Berlin im Südgipfel, der sich anfühlt wie ein Südgipfel, wenn der Föhnwind kommt irgendwie und der Schnee taut im Moment, man guckt ins Grau der Alpen und sieht wenig, aber rote und weiße Punkte sehen wir noch.
8: Mensch, die Zugspitze habe ich mir anders vorgestellt. Naja, also 1-0 für die Bayern, 12 Minuten offiziell, wir haben schon gesagt, 12, 15 Minuten werden aufgrund der Unterbrechungen nochmal draufgelegt werden. Jetzt gibt es einen Wechsel noch beim VfB Stuttgart. Es verabschiedet sich Chris Führig, der rausgeht, und es kommt neu rein. Bilal El Khanous, ebenfalls einer, der einen super Schuss hat und vor allen Dingen auch ein gefährlicher Dribbler. Also auf der einen Seite Lenny Kahl, auf der anderen Seite jetzt El Khanous. Bin mal gespannt, wer von den beiden eventuell dem Spiel mehr den Stempel aufdrückt und vor allen Dingen auch auf welcher Position gleich Lennart Kahl spielt. Denn, wie gesagt, auf der Zehner ist ja einer rausgegangen. Oh, jetzt Urbich aber erstmal weit, weit draußen von seinem Strafraum. 10 Meter nämlich. Und dann haut er den Ball weit in Richtung Strafraum rein. Das war auf Stuttgart, wo Nübel den Ball runtergepflückt hat. Also ist Lennart Kahl jetzt eher so auf der Zehnerposition oder an seiner Angestammten. Das ist ja normalerweise rechts draußen. Aber da ist ja Flügelflitzer Olise. Ich denke mal tatsächlich, dass Vincent Kompany ihn jetzt auch mal auf der Zehn ausprobiert wird. Und das ist auch ganz interessant für Julian Nagelsmann, weil wenn er sieht, Mensch, der Kahl, der kann ja sogar auf der 10 wirbeln, dann ist das ja ebenfalls noch eine gute Alternative für die deutsche Fußballnationalmannschaft. 74.000 sind da, sagt gerade der Stadionsprecher durch. Endlich kann er mal was anderes sagen, außer machen Sie bitte die Bengalos aus. und dementsprechend natürlich alles ausverkauft. Rückpass, Urbich wieder rechts raus auf Olise müsste jetzt Upamecano mitnehmen, nochmal kurz abtropfen lassen, wieder auf Olise. Upamecano hat jetzt mal ganz viel Platz, rechts draußen, kann jetzt mal Fahrt aufnehmen, sehr gut gemacht. Schon geht der wilde Tanz los im Zentrum mit Harry Kane, könnte aus der Distanz schießen, Schuss, Latte! Abpraller kommt zurück nochmal zu Harry Kane, links auf Diaz schon im Strafraum drinnen, spielt jetzt ins Zentrum, Druck von Harry Kane, Schuss, Tor! Für die Bayern! Doppelpack, Harry Kane, 80. 2:0 für die Bayern und die Lampen gehen wieder an in der Südkurve. Oder anders gesagt, die Bengalos, ist das denn Wahnsinn? Zuerst hat er den Ball, dann haut er so aus ca. 15 Metern drauf, dann wackelt einmal kräftig die Querlatte durch, die hat Kopfschmerzen, Ball kommt über Umwege wieder zurück zu Harry Kane. Und dann im Fallen schon, den trifft er doch gar nicht richtig. Nochmal der Schuss, flach rechts unten rein und Nübel kann wieder nichts machen. Warum? Weil der Ball so unglaublich viel Druck dahinter hat. Und wer ist derjenige, der wieder für Harry Kane zugeordnet war und der wieder ein Stückchen zu spät war? Zum zweiten Mal der Spanier Chema, der da hätte dran sein müssen an Kane, aber ist natürlich auch bitter. Also, zuerst links auf Diaz im 16-Meter-Raum, nochmal quer auf Harry Kane. Dann dreht er sich um 180 Grad, dreht ein kleines Schleifchen um Schema rum. Der liegt auf dem Popo und der Ball ist drinnen im Tor des VfB.
7: Der Typ ist einfach eine Sensation. Das ganze Portfolio eines Weltklasse-Stürmers. Es war ja sein Lattenknaller gewesen. Dann geht er rein in den 16er, ob draußen im 16er oder egal. Er ist überall eine glatte Eins und bestätigt das mit seinem zweiten Tor. Hat er gerade am letzten Spieltag der Bundesliga, man höre und staune, seinen 11. Dreierpack gemacht. Er hat dreimal in Folge, das muss man sich mal vergegenwärtigen, dreimal in Folge die Torjägerkanone gewonnen mit 36 Toren. Das ist so unglaublich, wie der hier abliefert. Der ist jeden Penny, jeden Cent wert. Ein Sensations-, ein Unterschiedsspieler bringt die Bayern auf Kurs zum 21. Pokaltitel. Harry Kane, thank you. Und der nächste Angriff läuft schon. Aber jetzt wird er von Chabot ein bisschen untergegraben.
8: Ja, dafür muss er aber eigentlich die gelbe Karte bekommen. Ja, ist auch so, gelbe Karte für Chabot. Denn linke Seite werden die Bayern ja schon wieder durch gewesen. Ja. Diaz ist gestartet und Kane hätte den Ball nur noch rüberlegen müssen. Dann hätte Diaz auch noch eine richtig gute Chance gehabt, hier auf 3:0 für die Bayern zu erhöhen. Gelbe Karte also für Jeff Chabot. Müssen wir auch nochmal sagen, sehr, sehr fair. Die komplette Partie heute hier von beiden Mannschaften geführt. Sie wollen es spielerisch lösen und nicht mit unfairen Mitteln, auch wenn einige Zweikämpfe des VfB Stuttgart vor allen Dingen in der ersten Halbzeit so ein bisschen an der Grenze gewesen sind. Aber in der zweiten ist das Spiel auch ein bisschen gekippt. Nicht nur ein bisschen, es ist komplett gekippt. 82 Minuten sind hier durch. Die Bayern führen mit 2:0, inzwischen auch mit viel mehr Ballbesitz. Und sie gewinnen jetzt auch die Zweikämpfe. Das, was Jens-Jörg Krieg gesagt hat, das ist eingetreffen. Nämlich, es fehlt einfach jetzt ein bisschen Benzin im Tank. Auf Seiten des VfB hat man auch an Chris Führig gemerkt, Stuttgarter sind oftmals nur zweite Sieger, kommen nicht hinterher. Und dass die Bayern wirklich eine Wahnsinnspuste haben, das haben sie in der Champions League schon bewiesen. Nicht nur gegen Real Madrid. Auch Real hat hinten einfach nicht mehr die Kraft gehabt, da dagegen zu halten gegen die Bayern. Genauso auch gegen Paris. Die Bayern sind einfach, vor allen Dingen was die Konditionen angeht und natürlich auch das Technische, eine der besten Mannschaften in Europa, mit Sicherheit eine der Top-4-Mannschaften. Jetzt liegt einer im Mittelkreis. Hast du erkannt, wer es ist?
7: Das ist Demirovic, glaube ich.
8: Demirovic, ja, genau.
7: Ja. Und das ist ja irgendwie, André, du hast sie viel häufiger gesehen als ich, eine Spezialdisziplin der Bayern geworden, Rückstände aufholen oder beziehungsweise Spiele. Wir hatten ja 0-0, in diesem Fall war es kein Rückstand. Spiele dann nochmal in den letzten Zügen zu drehen. Ich denke an das 4:3 gegen die Mainzer. Da waren sie schon 0-3 hinten und sind dann noch da. Und in diesem Spiel, obwohl es 0-0 auf der Anzeigetafel stand, war es am Ende so, dass sie ein riesen Comeback hatten in dieser Partie. Und einmal mehr, dank Harry Kane, dem Doppelpacker, gerade große Auswechselarie. Es gibt ja diese Slots dafür. Den nutzen die Stuttgarter und bringen jetzt alles, was sie noch haben in Sachen Offensive.
8: Nati ist neu reingekommen und Thiago Tomás, das sind die zwei Wechsel auf Seiten des VfB Stuttgart. Demirovic dagegen hat jetzt den Platz verlassen, genauso auch Chema. zweimal da nicht gut ausgesehen hat gegen Harry Kane. Aber wie willst du den Kerl, diesen Tanker, tatsächlich verteidigen? Dieser eine Schuss, der schon an die Querlatte rangedonnert hatte, da hast du bis hier oben gehört. Und dann haben halt einfach ein paar auch aufgehört zu Fußball spielen. Und Luis Diaz hat das klasse gemacht, indem er dann Harry Kane nochmal eingesetzt hat. Und dann dreht er sich auch super genau an Schema vorbei. Auch noch wirklich richtig filigran und hämmert den Ball dann rein. Ta, jetzt erst einmal wieder in der Hälfte des FC Bayern München. Erstmal über die linke Außenlinie drüber. Einwurf für den VfB Stuttgart. Es ist ruhig geworden in der Stuttgarter Kurve. Da, wo das Marathontor ist, ganz anders in der Südkurve, wo das Plakat hängt, Südkurve München 1972, wo die Fahnen geschwenkt werden und wo man sich, glaube ich, jetzt auch relativ sicher ist, dass sie das nach Hause bringen werden. Zu sicher sollten sie sich allerdings nicht sein, denn auch wenn es offiziell nur noch 6 Minuten sind, man darf sich da nicht blenden lassen, 12 bis 15 werden da auf jeden Fall noch aufgrund dieser ganzen Pyro-Show noch einmal draufgelegt werden. Der VfB Stuttgart jetzt nochmal zurückgespielt. Über Jelsch geht's dann zu Nübel. Nübelball aufgenommen. Ist jetzt auf Höhe der 16-Meter-Raumkante. Dann steil rein schon wieder auf die Seite des FC Bayern München. Aber auch in den Strafraum zu Jonas Urbich, der heute bislang alles richtig gemacht hat. Die Bälle, die auf seinen Kasten gekommen sind, hat er entschärft. Vor allen Dingen den von Mittelstädt in der 17. Minute. Und der trischt den Ball schon wieder rein auf die Seite des VfB Stuttgart. Luis Diaz noch nicht so richtig in Topform heute. Muss aber auch nicht sein, sind die anderen, die heute hier geglänzt haben in diesem Spiel. Vor allen Dingen natürlich allen voran Harry Kane, bin mir sicher, Spieler des Spiels am Ende dieser Partie. Über Tar geht's links raus zu Stanisic, der nimmt noch einmal Upamecano mit. Upamecano jetzt in Richtung der Mittellinie. Vereinten Kräften behaupten die Bayern den Ball, weil, und das machen die Stuttgarter wirklich super, immer noch versuchen, ganz nah dran zu sein an den Gegenspielern, um die Bayern hier phasenweise zu doppeln oder dann doch zu einem Fehler zu zwingen, wo sie dann nochmal ein Umschaltspiel einlösen können. Also bleibt hier beim 2:0. Der Ball in Richtung Kasten von Nübel geht ins Leere.
7: Ja, und hier meldet sich wieder die Wetterstation Charlottenburg. Der Nebel, der gerade verzogen ist, wird gleich wieder dichter werden. Denn Überraschung, die Stuttgarter Fans haben noch 1, 2, 3, 4, 5, 6, 7, 8, 9, 10, 12 Fackeln da drüben angezündet, die rot lodern in der Kurve. Aber leider ist dieses Lodern, wir wollen ja ein spannendes Pokalfinale haben, nicht auf dem Platz zu sehen. Und Überraschung, es gibt eine Durchsage.

0: buddelt den da drüben wieder aus. Er ist eine Sensation. Also wer noch irgendwie, der Mourinho hat ja wahrscheinlich dann bald wieder viel Geld, wer noch irgendwie $3 hat für die Champions League, die Stuttgarter werden im kommenden Jahr allein durch die Eintrittsprämie 40 Millionen Euro machen. Da ist also einiges möglich. Den müsst ihr kaufen, die Bayern werden sagen. Den müssen wir behalten. Er hat dieses Pokalfinale wahrscheinlich entschieden, denn es sind nur noch 2 Minuten und Karl startet zu einer Reise ins Ungewisse.
1: Aber Ulisse hat aus der Reise ins Ungewisse das Ticket erstmal abgestempelt und sitzt im Flugzeug. Ball aufgenommen, ins Zentrum rein zu Kimmich. Kimmich halb rechts rüber. Genau, Harry Kane. Harry Kane immer noch im Mittelfeld. Harry Kane auf Höhe des 16-Meter-Raums. Rechts im Strafraum drinnen. Da ist jetzt schon Ulisse, dreht sich um den eigenen Ball rum. Wartet noch, Leimer kommt mit. Müsste ihn bekommen. Erstmal wieder zu Kimmich. Kimmich rechts raus an die 16er Kante. Zu Ulisse. Ulisse in Richtung Leimer. Leimer Verlängerung des Strafraums dann direkt. Spielt nochmal zurück zu Ulisse. 25 Meter sind es zum Tor. Pavlovic ist auch noch mit dabei bei diesem munteren Dreieckspielchen. Und dann drinnen im Mittelkreis. Ja, die Bayern machen jetzt alles richtig. Da sind Diaz gewesen, dann Harry Kane ebenfalls rechts draußen. Da wartet Ulisse steil nach vorne in Richtung Stanisic, der von links nach rechts rübergegangen ist. Bayern ruschieren jetzt auch wahnsinnig viel. Hinten aber die Stuttgarter verteidigen erst noch mal Jeltsch sehr gut. Der drischt aber direkt vor die Füße von Kimmich. Verteilt schon wieder rechts raus auf Ulisse ins Zentrum rein. Zu Harry Kane nimmt noch Ulisse mit. Ulisse aus 16 Metern Schuss knapp am rechten Torpfosten vorbei. Jetzt kombinieren die Bayern, wie sie wollen, legen sich die Stuttgarter zurecht, die wirklich komplett schlapp und matt sind. Da geht so gut wie nichts mehr. Pavlovic geht raus und die letzten Minuten darf auch noch Leon Goretzka rein. Finde ich sehr, sehr gut von Vincent Kompany, dass er ihn auch noch bringt. Goretzka, der so lange Zeit dem FC Bayern München immer loyal gegenübergetreten ist, auch immer loyal gewesen ist, wenn er auf der Bank war, nie gemurrt und gemeckert hat. Er darf auch noch mitmachen. Sein letztes Finale für den FC Bayern München wird da kräftig umarmt von seinem Mitspieler. Und die Bayern also jetzt mit Goretzka für Pavlovic könnte noch ein bisschen offensiver werden. Jetzt.
0: Ja, und absolut. Bei Goretzka gehe ich mit. Großer, verdienstvoller Spieler. Thomas Tuchel hat das seinerzeit ein bisschen anders gesehen. Aber es sind auch für ihn 7 Meisterschaften, 2 Pokalsiege, 1 Champions League zusammengekommen. Box-to-Box-Spieler von der einen Seite zur anderen. Von einem unterschätzt, aber wie ich finde, ein wirklich wichtiger Spieler. Aber der wichtigste Spieler, das haben wir, glaube ich, ganz deutlich gesagt in diesem Finale, hieß einmal mehr Harry Kane, der hier den ganz deutlichen Unterschied ausgemacht hat. Nicht nur, weil er die 2 Tore geschossen hat für die Bayern und sie damit hier auf den Weg in Richtung Pokalsieg gebracht hat. Er ist auch immer wieder präsent, holt sich die Bälle, eröffnet das Spiel. Es ist, und die Bayern hatten viele, viele große Stürmer. 7 Minuten Nachspielzeit, einer der größten, die je für Bayern gespielt haben. Und nach der Hereingabe von Ulisse mit dem Außenriss gibt's ohne Diskussion, Mittelstädt war es, glaube ich, gewesen, den Elfmeter für die Bayern. Den schnippelt er mit links rein. Er springt in diesen Ball. Ich glaube, unstrittig die Szene, oder André?
1: Ja, absolut. Ist ein Handspiel gewesen mit dem Außenriss. Und dann ist die Hand da von Mittelstädt. Dann dreht er nicht. Stiller ist es gewesen. Stiller haut den Ball in Basketballmanier nach unten. Und dementsprechend also muss es Elfmeter geben für den FC Bayern München. Harry Kane wird seinen Hattrick machen. Und es ist ein lupenreiner, sollte er jetzt treffen. Und Angelo Stiller ist natürlich komplett bedient, pustet dann noch einmal kräftig durch, schaut nach oben in den Berliner Nachthimmel und wird sich sagen, Mensch, hat doch so gut begonnen. Wir haben doch so klasse gespielt in den ersten 45 Minuten und dann ist ihnen das Spiel komplett entglitten. Warum? Weil sie die Puste nicht mehr gehabt haben, die Kondition gefehlt hat und die Bayern dann irgendwann Bayern Dinge gemacht haben und das Bayern-Spiel den Stuttgartern aufgedrückt. Harry Kane gegen Alexander Nübel. 3, 4, 5, 6, 7 Schritte sind's. Kane guckt. Ball ist freigegeben, schaut, atmet 2, 3-mal durch, Blick in Richtung Nübel, Tippelschritte, rechts unten, Tor! 3:0 für den FC Bayern München, das war's. Das Ding ist heute hier und jetzt durch und in diesen 7 Minuten, klar, kann noch ein Fußballwunder passieren, aber ich persönlich glaube nicht mehr dran. Torwart Nübel hat die Ecke gehabt, aber der war so platziert und mit so viel Wumms dahinter. Keine Chance, also ein paar kleine Tippelschritte, flach rechts unten rein. 3:0 in der 90. Harry Kane. Und wenn Sie jetzt gerade erst eingeschaltet haben,

0: haben und sich fragen, ey, wer ist denn eigentlich der Spieler des Spiels? 3:0 für die Bayern. Gab es da irgendjemanden, JJ, der heute rausgestochen hat? Was würdest du dem sagen?
1: Ja, die werden bestimmt noch überlegen.
0: Ja.
1: Nein, Harry Kane. Harry Kane gegen den VfB Stuttgart. King Kane macht 3 Buden. Es ist der 12. Dreierpack für ihn. Er ist eine Sensation, eine Naturgewalt. Und alle 74.000 werden sagen, die hier heute dabei waren an diesem 23. Mai. Wir haben einen der Größten der Großen gesehen. Ich hatte ja eingangs, als diese Szene, dieser Schnippelball von Olise kam, genau damit angefangen und wollte sagen, die Bayern hatten so viele Große. Müller und Weiß, der Gott weiß, die da vorne die Buden gemacht haben. Elber und weiß ich nicht, wer alles da gespielt hat. Namen vom Fußball-Olymp. Aber man muss wirklich sagen, der Typ, der hat sein Denkmal längst verdient an der Isar.
2: Ja, absolut. Tatsächlich, der ist, wie du gesagt hast, einmalig und darf. Übrigens ist auch gerade im Gespräch mit Angelo Stiller, es tut mir leid, wenn ich mich zwischendurch mal so ein bisschen räuspere, aber es ist tatsächlich die Stimme so kurz davor ein bisschen flöten zu gehen. Ich sehe übrigens Tom Bischoff, der auch noch gleich reinkommt, Rafa Guerrero ebenfalls, wird auch noch ein paar Minuten bekommen auf Seiten des FC Bayern München und wer ist da noch unten mit dabei, kann ich jetzt noch nicht richtig erkennen, aber auf jeden Fall 2 Auswechslungen wird es geben. Ach, Hiroki Ito. Also auch noch ein Abwehrspieler. Ich denke mal, Guerrero sowieso kriegt keinen neuen Vertrag, wird sich verabschieden. Genauso auch sogenannte Farewell-Story heute für Leon Goretzka. Der ist ja schon drauf. Tom Bischoff gehört die Zukunft möglicherweise. Und für Ito könnte es auch das letzte Spiel für den FC Bayern München sein. Ich sage es mal, es gibt so Gerüchte, dass er ein Verkaufskandidat ist. Die Münchner wollen ja gerne Gordon kaufen von Newcastle United. Da braucht man ganz viel Geld, wenn man für die Offensive noch mehr reinpumpen will und wenn man noch eine bessere Offensive haben möchte und noch einen Backup für Luis Diaz. Und es geht Leimer raus, es geht Stanisic raus und ich glaube, Olise wird auch den Platz verlassen. Das sind also die 3, die sich jetzt verabschieden hier. Es war nicht das Super-Duper-Spiel oder Top-Top-Top-Spiel, um mit Pep das zu sagen, von Olise. Aber er ist halt dann da, wenn du ihn brauchst. Und er macht halt dann diese unmöglichen Dinge. Er macht das 1:0 mit einer klasse Flanke auf Kane. Er holt den Elfmeter raus. Und was oftmals so gelangweilt ein bisschen aussieht, das ist halt dann doch ganz, ganz viel Genie und ein riesen, riesen Fußballer, dieser Michael Olise. Conny Leimer kann ebenfalls jubeln und strahlen. Es ist nicht sein Glanzspiel gewesen. Dafür gibt es heute keine Palatschinken, um es mal auf Österreichisch zu sagen. Aber ich denke, eine Sektdusche danach, so sieht es nämlich momentan aus, auf jeden Fall. Wir sind schon drinnen in der Nachspielzeit. Bayern vorne, JJ mit 3:0.
1: Ja, und die Stimmung ist natürlich besser, deutlich besser als beim letzten Pokalsieg der Bayern. Da war leider gerade die Corona-Zeit, da waren 700 Zuschauer hier. Da hätten wir beide besser gucken können, weil es da keinen Nebel gegeben hat. Heute gab es 74.000 und 3 Tore von Harry Kane zu bestaunen. Wir sind deutlich in der Nachspielzeit. 5 der 7 Minuten sind vorüber. Die Bayern haben den Ball. Und jetzt gibt es unglaublich viele Kurzpässe, so als ob sie für jeden Einzelnen bezahlt würden. Hin und her geht der Ball über Bischoff, soll da drüben und Guerrero wieder neu gestartet werden. Gab zwischendurch aber nochmal einen Foul für Mittelstädt, der für mich bei den Bayern, bei den Stuttgartern natürlich einer der auffälligsten war, hat heute ein klasse Finale gespielt. Aber hier wird er den Erfolg des Vorjahres mit seinem Team vom Roten Brustring nicht wiederholen können. Natürlich wird längst bei den Bayern schon die Musik in Richtung Oktave höher und Meister und Pokalsieger, alle Lieder, die zum Repertoire gehören, heruntergesungen, während die Stuttgarter jetzt den Ball auch nicht mehr wirklich nach vorn kriegen.
2: Ist es ein Fehler gewesen? 2 Minuten haben wir noch, Mittelstädt und Führich nicht mitzunehmen oder zumindest einen von den beiden mitzunehmen zur Weltmeisterschaft von Nagelsmann?
1: Ja, er hat ja ganz klar begründet, bei Führich war es wirklich ein Härtefall, das glaube ich ihm da auf dieser linken Seite. Und bei Mittelstädt war es eben so, als, da muss ich ihm recht geben, ich habe den VfB oft gesehen, er hatte natürlich ein richtiges Leistungsloch im Herbst gehabt. Außerdem hat er sich jetzt wieder rausgearbeitet, man kann sagen, Pech, zu spät.
2: So, haben wir das auch noch abgearbeitet. Wir haben noch, wenn ich auf die Uhr gucke, 30 Sekunden offiziell noch. Da müsste hier Schluss sein. Jonas Urbich deutet nochmal an. Kommt alle nach vorne, liebe Freunde. Hier hinten haben wir nichts zu suchen. Ich trete den Ball und schlage ihn noch einmal ab. Und dann wird vielleicht Sven Jablonski auch gleich hier die Pfeife in den Mund nehmen und abpfeifen. Der FC Bayern München führt mit 3:0. Lupenreiner Hattrick von dem Mann, der heute wieder mal gezeigt hat, dass er einer der Besten ist oder vielleicht sogar der Beste auf dem Platz. Jetzt ist nämlich Schluss. Harry Kane! Der Harry Kane schießt die Bayern zum nächsten Titel. 21. Pokal-Endspielsieg für den FC Bayern München. Das ist absoluter Wahnsinn im 25. Double für den FC Bayern München. Pyro wird natürlich wieder angemacht. Das lassen wir mal weg. Die Bayern liegen sich in den Armen. Faire Verlierer auch der VfB Stuttgart klatscht da gleich mit den Münchnern ab. Es hat nach 45 Minuten nicht danach ausgesehen, wo die Stuttgarter bärenstark gewesen sind. Die zweite Halbzeit ging dann an die Bayern und vor allen Dingen an die Zauberer. Und einer war der Superstar, nämlich Harry Kane mit 3 Toren. Also, Bayern gewinnt mit 3:0 gegen Stuttgart und ist DFB-Pokalsieger.
3: Das waren André Siems und Jens-Jörg Krieg vom Pokalfinale des FC Bayern München gegen den VfB Stuttgart. Die Bayern, wie gehört, zum 21. Mal Pokalsieger. Mann des Abends heute, Harry Kane mit 3 Toren.

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1: Um 22 Uhr mit Gisela Former. Die gesetzlichen Krankenkassen warnen vor einem Milliardendefizit in der Pflege. Demnach hat sich die Finanzlage seit Jahresanfang noch einmal deutlich verschlechtert. Aus der Nachrichtenredaktion Simone Kienzle.
2: Laut dem GKV-Spitzenverband gab es im ersten Quartal in der Pflegeversicherung ein Minus von fast 670 Millionen Euro. Bis Ende des Jahres droht demnach ein Defizit von 4,2 Milliarden Euro. Bei der Pflegeversicherung brenne die Hütte, sagte Verbandschef Blatt dem Spiegel. Die Politik müsse jetzt das Ruder herumreißen, sonst würden die Finanzprobleme im kommenden Jahr unbeherrschbar. Bundesgesundheitsministerin Warken hat angekündigt, noch vor der Sommerpause den Entwurf für eine Pflegereform vorzulegen. Es wird befürchtet, dass Pflegebedürftige dann mehr selbst zahlen müssen.
1: Der Iran und die USA nähern sich in ihren Bemühungen um ein Ende des Krieges offenbar an. Sowohl Washington als auch Teheran sprechen von Fortschritten bei den Gesprächen über ein Ende des Konflikts. US-Außenminister Rubio erklärte bei einem Besuch in Neu-Delhi, es werde weiter an einer Lösung gearbeitet. Möglicherweise äußert sich die US-Regierung schon in den kommenden Tagen genauer dazu. Auch der Vermittler Pakistan meldete positive Signale. Nach dem Cyberangriff auf einen Krankenhausdienstleister gehen Insider nach Informationen von NDR 90,3 davon aus, dass es sich um einen Erpressungsfall handelt. Hacker hatten im April Daten von Patienten zahlreicher Kliniken erbeutet, darunter auch von Häusern aus Norddeutschland. Aus der Nachrichtenredaktion Marius Zickri.
3: Alleine beim UKSH, dem Universitätsklinikum Schleswig-Holstein, sind rund 9000 Menschen von der Attacke betroffen. Am Hamburger UKE sind es mehr als 5000. Dabei handelt es sich offenbar ausschließlich um Privatpatienten und Selbstzahler. Die Hacker haben vor allem Namen und Adressen abgreifen können, teilweise aber auch Diagnosen und detaillierte Angaben über den Gesundheitszustand von Patientinnen und Patienten. Ziel des Cyberangriffs waren Krankenhäuser in ganz Deutschland. So haben etwa auch Kliniken aus NRW, dem Saarland und Rheinland Pfalz Angriffe auf die Daten ihrer Patienten gemeldet.
1: Bayern München hat das Double aus Meisterschaft und Pokalsieg perfekt gemacht. Der Rekordmeister besiegte im Pokalfinale den VfB Stuttgart mit 3:0. Alle drei Tore für die Münchner erzielte Harry Kane. Die Bayern haben damit bereits das 21. Mal den DFB-Pokal gewonnen. Der VfB verpasste damit ein Jahr nach dem Triumph gegen Arminia Bielefeld die erfolgreiche Titelverteidigung. Das waren die Nachrichten. Das Wetter in Deutschland. In der Nacht trocken, im Norden vereinzelt Schauer, Tiefstwerte 17 bis 8 Grad. Morgen sonnig und trocken, 26 bis 34 Grad, im Norden kühler. Am Montag viel Sonne, 19 bis 34 Grad und Dienstag sonnig, im Norden vereinzelt Schauer oder Gewitter, 18 bis 34 Grad. Es ist gleich 22.03 Uhr.
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4: Oh, Entschuldigung, da muss ich eigentlich gerade noch den Verkehr machen. Da war ich etwas schnell. Ich starte noch einmal das Verkehrsbett. Oder ich mach's trocken, genau. Die A2 Hannover Richtung Berlin ist zwischen Ziesa und Wollin wegen Reinigungsarbeiten gesperrt. Die A7 Würzburg Richtung Ulm ist zwischen Kitzingen und Marktbreit wegen eines Großbrandes gesperrt. Die A23 Hamburg Richtung Heide ist zwischen Eidelstedt und Pinneberg Süd wegen Bauarbeiten gesperrt. Die A27 Walsrode Richtung Bremen ist zwischen Achim Nord und Bremer Kreuz nach einem Unfall gesperrt. Die A40 Duisburg Richtung Essen ist zwischen Kreuz Duisburg und Kreuz Kaiserberg bis Dienstagmorgen gesperrt. Die A44 Düsseldorf Essen ist zwischen Kreuz Düsseldorf Nord und Ratingen Schwarzbach bis Dienstagmorgen in beiden Richtungen gesperrt. Die A52 Mahl Richtung Gelsenkirchen ist zwischen Gelsenkirchen Buhr West und dem Übergang zur B224 nach einem Unfall gesperrt. Und zuletzt die A67 Mannheim Richtung Darmstadt ist zwischen Viernheimer Dreieck und Lorsch wegen einer Baustelle bis Dienstag 5 Uhr früh gesperrt. Die Umleitung führt ab dem Kreuz Mannheim über die A656 zum Kreuz Heidelberg, von dort weiter über die A5 in Richtung Frankfurt. Und damit herzlich willkommen in der ARD-Infonacht. Die kommt aus dem Studio von NDR Info in Hamburg. Mein Name ist Konstanze Nastarowitz. Schön, dass Sie dabei sind. Heute, an diesem Wochenende, ist es 77 Jahre her, dass das Grundgesetz unterzeichnet wurde. Es ist vor 77 Jahren in dem Bewusstsein geschrieben worden, dass man sich davor schützen müsse, erneut in extreme Situationen abzugleiten, wie die, die man gerade mit dem Ersten und Zweiten Weltkrieg erlebt hatte. Vor der Unterzeichnung hatte der sogenannte Parlamentarische Rat lange darüber beraten, als eine sogenannte verfassungsgebende Versammlung, bestehend aus 61 Männern und, auch das ein Zeichen der Zeit, 4 Frauen. Am 23. Mai 1949 war es dann soweit und das Grundgesetz trat in Kraft. Es regelt seitdem unser Zusammenleben, setzt die Leitplanken unserer Demokratie. Entlang dieser Verfassung wird die Gesetzgebung ausgerichtet und geprüft. Maximilian Steinbeiß, der ist Jurist, Journalist und Schriftsteller und Host des Verfassungsblogs, der verfassungsrechtliche und politische Fragen behandelt. Und er hat das Buch Die Deutschen und ihre Verfassung geschrieben. Meine WDR-Kollegin Andrea Oster hat mit ihm gesprochen. Zunächst ging es darum, ob die, die das Grundgesetz damals ausgearbeitet haben, einen guten Job gemacht haben.
5: Also das Grundgesetz hält jetzt, wie ihr sagt, eben seit 77 Jahren den Raum dafür offen, dass sich in der Bundesrepublik unterschiedliche Menschen, also mit unterschiedlichen Ethnien, unterschiedlichen politischen Interessen, als freie und gleiche begegnen können und ihre öffentlichen Angelegenheiten gemeinsam regeln können. Und das ist in diesen immer autoritäreren Zeiten immer klarer, dass jedes Jahr, in dem dieser Zustand länger andauert, einen absoluten Grund zum Feiern ist. Ja.
6: Die Gesellschaft hat sich in diesen 77 Jahren verändert. Hat sich die Verfassung irgendwie mitverändert?
5: Die Verfassung hat sich sehr wohl mitverändert. Die Verfassung hat auch eine Geschichte. Also die Geschichte der Bundesrepublik spiegelt sich in weiten Teilen in der Geschichte des Grundgesetzes. Und es hat sich auch vom Text her verändert. Es gab eine ganze Reihe von Verfassungsänderungen, zuletzt die zur Stärkung der Resilienz des Bundesverfassungsgerichtes, um das weniger wahrscheinlich zu machen, dass im Fall einer autoritären Regierung dann das Bundesverfassungsgericht gekapert werden kann.
6: Das wurde ja damals noch unter dem Eindruck des Zweiten Weltkrieges geschrieben und auch unter dem Eindruck der faschistischen Nazi-Diktatur. Jetzt ändern sich die Zeiten gerade wieder so ein bisschen. Neurechte und auch neofaschistische Parteien haben wieder mehr Zulauf, auch in Deutschland. Wie verhält sich das Grundgesetz dazu?
5: Also das Grundgesetz ist zunächst auch einfach im Fokus dieser Entwicklungen selber. Wir sehen das seit fast 20 Jahren jetzt, dass in Deutschland und in Europa und eigentlich überall auf der Welt der autoritäre Populismus immer mehr an Terrain gewinnt. Also die Vorstellung, dass vorgelagert vor der demokratischen Verfassung sowas wie ein mit sich selbst identisches Volk existiert und dass Demokratie eigentlich nur bedeutet, dass dieses wahre Volk in Anführungszeichen die Macht ausübt im Land und niemand sonst. Und diese Vorstellung ist mit Demokratie und Rechtsstaatlichkeit und Menschenrechten und überhaupt mit allem, wofür das Grundgesetz steht, schlechthin unvereinbar. Und jetzt sind wir auch in Deutschland in der Situation, dass schon in wenigen Monaten in zwei Bundesländern eine Partei mit solchen Vorstellungen, nämlich die AfD, in die Macht gelangen könnte. Und auch im restlichen Parteienspektrum wird immer offener und immer unbekümmerter mit identitären Vorstellungen davon hantiert, wer ein richtiger Deutscher ist und wer nicht. Also das Grundgesetz ist in akuter Gefahr im Augenblick. Und deswegen geht es mehr denn je darum, wie diese Gefahr bewältigt. Und
6: ja, aber warum ist das Grundgesetz in Gefahr? Weil das Grundgesetz ist ja da. Man könnte auch sagen, das Grundgesetz ist jetzt akut gefordert. Oder sehen Sie eine Attacke auch auf das Grundgesetz selbst? Das ist ja nicht so einfach.
5: Naja, also das Grundgesetz sieht vor, bestimmte Verfahren und Mechanismen sich selber gegen solche Entwicklungen des Verfassungsmissbrauchs zu identitären völkischen Zwecken zu schützen. Und eins davon haben Sie erwähnt, das ist das Parteiverbotsverfahren. Darüber wird jetzt seit vielen Jahren mehr oder weniger erfolglos gestritten und diskutiert. Und das fehlt aber an dem politischen Willen, diese Verfahren in Gang zu setzen. Und das halte ich für extrem bedauerlich.
6: Aber was hat das Grundgesetz damit zu tun? Weil das regelt ja ganz genau, wann eine Partei verboten werden darf oder nicht.
5: Das Grundgesetz kann sich nicht selber schützen. Das müssen wir tun. Das Grundgesetz ist nur eine Verfassung. Das Grundgesetz ist ein Regelwerk, ein Gesetz im Grunde. Und wenn dieses Gesetz und die Institutionen und die Verfahren, die dieses Gesetz bereitstellt, politisch missbraucht werden, dann kann sich dieses Gesetz selber dagegen nicht schützen. Am Ende kommt es auf den politischen Willen an, was man mit sich machen lassen will und was nicht.
6: Herr Steinbeiß, es werden sehr viele politische Konflikte vor dem Bundesverfassungsgericht, das ja über das Grundgesetz wacht, ausgetragen. Konflikte, die eigentlich im Parlament ausgehandelt werden müssten. Ist das ein Problem?
5: Ja, das würde ich schon für ein Problem halten. Also das Maß an Verlagerung von eigentlich politischen Entscheidungsfragen hin in die rechtliche Sphäre und damit auf das Bundesverfassungsgericht, dass man sozusagen sagt, wir überlassen am Ende die Entscheidung, was gilt und was nicht in diesem Land, einem gerichtlichen Verfahren. Ich glaube, hier ist schon auch ein Versagen der politischen Kräfte im Parlament, die eigentlich die Verantwortung dafür tragen, diese Entscheidungen zu fällen. Und das sehen wir auch schon seit vielen Jahrzehnten.
4: Einschätzungen anlässlich des 77. Geburtstags des Grundgesetzes vom Juristen, Journalisten und Schriftsteller Maximilian Steinbeiß. Ein Cyberangriff auf einen Servicedienstleister, der für mehrere Krankenhäuser in Deutschland Abrechnungen übernimmt, der besorgt momentan auch Patientinnen und Patienten. Offenbar wurden sensible Daten von ihnen gestohlen. Davon betroffen waren gleich mehrere Kliniken in Deutschland, unter anderem auch das Universitätsklinikum Hamburg-Eppendorf. Jörn Strelapol von NDR 90,3 hat nun von einem Insider erfahren, dass dahinter offenbar eine Erpressung steckt. Er berichtet über die Auswirkungen des Datenklaus in Hamburg.
7: Es handelt sich um ein gängiges Geschäftsmodell von Cyberkriminellen, berichtet der Insider dem NDR. Auch in diesem Fall ging es demnach um den Deal Daten gegen Geld. Abgesehen hatten es die Kriminellen auf ein Serviceunternehmen, das für viele Universitätskliniken in Deutschland die Abrechnungen für Privatpatienten und Selbstzahler übernimmt. Allein beim Hamburger Universitätsklinikum Eppendorf waren nach offiziellen Angaben mehr als 5000 Patienten betroffen. In einer schriftlichen Stellungnahme des UKE hieß es, dass Experten es für unwahrscheinlich halten, dass diese Daten veröffentlicht werden. Auch der Insider, mit dem der NDR sprechen konnte, rechnet nicht damit. Er geht fest davon aus, dass den Cyberkriminellen das verlangte Geld gezahlt wurde und diese im Gegenzug die Daten gelöscht haben. Darauf beruhe schließlich ihr Geschäftsmodell. Auch andere Insider berichten von ähnlich gelagerten Fällen im Gesundheitsbereich. Die Kriminellen dürften gerade hier leichtes Spiel haben, weil kaum etwas sensibler ist als Patientendaten.

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1: Seit dieser Woche können Privatkäufer die E-Auto-Prämie beantragen. Und das Interesse an dem staatlichen Zuschuss ist enorm. Schon in den ersten Tagen sind tausende Anträge auf dem extra eingerichteten Portal registriert worden. Dabei bräuchte es mancherorts diesen staatlichen Zuschuss eigentlich gar nicht, weil hier die Elektromobilität bereits mobiler Alltag ist. Zum Beispiel in Thüringen. Sven Kochale ist zu einem Autohaus gefahren und hat sich E-Mobilität im ländlichen Raum erklären lassen.
2: Dingelstädt liegt inmitten einer malerischen Landschaft. Zwischen weiten Feldern und sanften Hügeln betreibt Katharina Günther ihr Autohaus.
3: Also im Eichsfeld ist das Thema Elektromobilität definitiv angekommen. Das merkt man an den Zulassungszeiten und an den Fahrzeugen, die umherfahren mit dem E-Kennzeichen.
2: Das Autohaus hat ihr Vater nach der Wende aufgebaut. Damals ging es praktisch nur um Verbrenner. Doch inzwischen würden sich die meisten Fragen um das E-Auto drehen, erklärt die Geschäftsführerin.
3: Also es ist ein wahnsinniger Boom. Also wir verkaufen jeden Tag mindestens 2-3 Elektrofahrzeuge. Und der Absatz, der ist enorm für uns. Man merkt richtig, dass gerade jetzt, wo die Förderung beschlossen wurde, da denken die Leute, die kriegen keine Autos mehr.
2: Der Hof des Autohauses ist voll. Jede Lücke ist besetzt mit einem E-Auto. Seit die staatliche Prämie beantragt werden kann, ist der Terminkalender von Verkaufsberater Benedikt Diele noch voller.
4: Also angedeutet hat sich schon, allein durch die Erhöhung der Spritpreise. Aber jetzt, wo die Elektroförderung greifbar ist mit der Einreichung der Anträge, merkt man schon, dass noch mal mehr Nachfrage da ist.
2: Das hängt auch damit zusammen, dass im ländlich geprägten Eichsfeld viele Eigenheime stehen und sich die Besitzer schon vor Jahren entschieden haben, in die Sonnenenergie zu investieren. Mit dem E-Auto würden sie jetzt den nächsten Schritt gehen, erklärt Autohauschefin Katharina Günther.
3: Die Infrastruktur ist sehr gut ausgebaut. Die Kunden haben überwiegend Photovoltaik auf dem Dach und wollen natürlich ihren eigenen Strom, den sie produzieren, auch nutzen.
2: Nur etwas mehr Zeit sollten die Kunden jetzt mitbringen, rät die Unternehmerin. Weniger wegen der Technik im E-Auto, sondern wegen der vielen Fragen zur neuen Förderung und Finanzierung.
1: Sven Kochale berichtete. Ja, was verbinden Sie mit McDonald's, der Fastfood-Kette mit dem großen gelben M? Da gehen die Meinungen sicher auseinander, aber Kulturzentrum und Begegnungsstätte würde wohl den wenigsten einfallen. Doch tatsächlich ist aus einer McDonald's-Filiale am nördlichen Rand von Marseille genau das geworden. L'après M, also auf Deutsch nach dem M, nennen die Betreiber diesen Ort, an dem Nachbarn aus den sozial wenig privilegierten nördlichen Quartiers der Großstadt zusammenkommen. Caroline Dila war in Marseille und hat sich die Geschichte dieses besonderen Schnellrestaurants erzählen lassen.
5: Auf die etwas rostige Rutsche hat jemand einen Drachen und eine Rakete gemalt. Die blaue und rosa Farbe der Steinmauern blättert hier und da ab. Aber die Energie des Ortes ist spürbar, sobald man die Terrasse des Après-M betritt.
6: Bonjour, je m'appelle Kamel Guémary.
5: Kamel Guémary empfängt in seiner Heterotopie, wie er das Après-M nennt. Der Philosoph Michel Foucault hat damit abgrenzbare Räume bezeichnet, die außerhalb allgemeiner gesellschaftlicher Normen ticken und funktionieren.
6: L'un des fondateurs du monde d'après, comment on souhaiterait le voir, le réaliser, et à travers une hétérotopie, donc bienvenue à l'après-M.
5: Fast eine halbe Stunde redet er ohne Pause über den ehemaligen McDonald's, der heute Après-M heißt.
6: Moi, quand je suis rentré, j'avais 16 ans et demi en 98, j'ai réalisé une partie de mon rêve.
5: Als ich 1998 hier angefangen habe, war ich 16 Jahre alt und habe mir einen Teil meines Traums erfüllt: den Kühlschrank meiner Mutter zu füllen mit meinem ersten Gehalt. Für mich war das, wow, ich arbeite jetzt und versuche, unsere Lebensbedingungen zu verbessern. Obwohl ich erst 16 war und früh die Schule geschmissen habe. Hier habe ich eine zweite Familie gefunden, die mir beigebracht hat, im Team zu arbeiten, dank der ich wieder Vertrauen zu mir selbst gewonnen habe. Und das ist sehr wichtig. Kamel stieg vom Hilfsarbeiter zum Filialmanager auf und wurde Gewerkschafter, um bessere Arbeitsbedingungen für seine Kollegen rauszuholen. McDonald's-Mitarbeitende auch in anderen Städten in Frankreich zogen mit. Nach jahrelanger Auseinandersetzung machte McDonald's schließlich 2019 seine Filiale dicht. Doch Kamel und seine Mitstreiter weigerten sich zu gehen. Als während des Covid-Lockdowns plötzlich viele Menschen vom einen auf den anderen Tag ohne Einkommen dastanden, wurde aus dem ehemaligen Fastfood-Tempel eine Verteilstelle für Lebensmittelspenden.
6: Donc à travers le Covid, il y a eu ce fameux 2019 liquidation.
5: Nachdem die Filiale 2019 abgewickelt wurde, war ich der Einzige, der noch die Schlüssel hatte. Während der Pandemie habe ich mit anderen Angestellten und Bewohnern aus dem Viertel wieder aufgemacht. Viele Menschen hatten einen leeren Kühlschrank. Obdachlose wurden von der Straße oder aus Geschäften weggetrieben. Menschen ohne geregelten Aufenthaltsstatus wussten auch nicht mehr, wie sie sich ernähren, wie sie klarkommen sollten. So sind wir zu einer der größten Verteilplattformen für Nahrungsmittel im gesamten Département Bouches-du-Rhône geworden.
6: Donc on était l'une des plus grosses plateformes de distribution alimentaire.
5: Heute ist das Après-M eine Mischung aus Schnellrestaurant, Kulturzentrum und Sozialprojekt, das den Jugendlichen aus dem Viertel neue Chancen eröffnen soll. Hinter dem ehemaligen Drive-In, in einer Art Nebengebäude aus Baucontainern mit einer kleinen Küche, wird gekocht, geschnippelt, diskutiert. Der Geruch nach Thunfisch und gekochten Eiern liegt in der Luft. Als Vorspeise gibt's Nudelsalat, dazu ein Sandwich. Als Snack gibt's Madeleines und Obst zum Nachtisch. Sagt Jasmin Borrega von der Organisation Solicité. Sie und ihre Mitstreiter bereiten gerade Mahlzeiten für Obdachlose vor, die sie am Abend verteilen wollen und können dafür die Räume des Après-M nutzen. Kamels Projekt ist eine Art Knotenpunkt geworden. Es hat viele Organisationen aus Marseille zusammengebracht. Das ist über die Essensausgabetour entstanden, die wir heute Abend planen. Sie haben uns dafür ihre Räume zur Verfügung gestellt. Wir hatten auch viel von Après-M gehört. Was sie machen, ist sehr interessant. Die Arbeit mit den Jugendlichen, die Wiedereingliederung in den Job, aber auch das Verteilen der Essenspakete. Aber die Verbindung ist wirklich durch unsere konkrete Aktion hier entstanden. Wir freuen uns, mit ihnen zu arbeiten.
3: Et voilà, on est content de travailler avec eux.
5: Es liegt zugegeben viel Pathos in der Aussage, dass Kamel Guimari mit dem Après-M ein Symbol des Kapitalismus ins Gegenteil verwandelt hat. Er selbst muss schmunzeln, wenn andere es so ausdrücken. Wir haben uns in der Kunst des Kämpfens geübt und unseren Kampf künstlerisch umgesetzt. Schauen Sie nur die Farben. Das hier ist ein symbolischer Ort und wir haben ihn dank der Farben verwandelt. Aus dem D haben wir ein P gemacht, aus dem N ein R, aus dem A ein E. Und so haben wir das Après-M geschaffen. Vielleicht mag diese konkrete Utopie von außen etwas angekratzt aussehen. Mit den etwas ausgeblichenen Farben und dem leicht bröckelnden Putz. Im Innern ist das Après-M und das, wofür Kamel Guimaris Projekt steht, vollkommen intakt.
1: Das Hunter-Virus. Spätestens seit dem kürzlichen Ausbruch auf dem Kreuzfahrtschiff Hondius ist die Öffentlichkeit in Deutschland ja sensibilisiert für diese Krankheit. Aber nicht nur auf diesem Schiff haben sich Menschen mit dem Virus angesteckt. Das kann auch zu Hause passieren, wie bei einer Lehrerin aus Waldbüttelbrunn bei Würzburg im Jahr 2021. Damals hatten weder sie selbst noch die behandelnden Ärzte diese Krankheit auf dem Schirm. Erst ein Bluttest brachte die Infektion ans Licht. Jochen Wupser hat die heute 42-jährige Frau getroffen und sich erzählen lassen, wie das damals bei ihr genau abgelaufen ist.
7: Der Frühling, in dem sich Franziska Lutz mit dem Hunter-Virus infiziert, beginnt unspektakulär. Es ist Mai 2021. An dem Würzburger Gymnasium, wo Franziska Lutz unterrichtet, stehen die Abi-Prüfungen an. In der Freizeit treibt sie Sport, fährt Rad oder joggt im Wald. Dann beginnen die Beschwerden. Im Rückblick erinnert sich die heute 42-Jährige an leicht erhöhte Temperatur und diffuse Schmerzen.
8: So wechselnd komische Schmerzen, mal Kopfschmerzen, mal irgendwie Gliederschmerzen und eben so unglaublich abgeschlagen und schwach. Und das hat sich eben immer weiter gesteigert. Also ich konnte kaum ein Stockwerk hochsteigen in unserem Haus. Und ich dachte so, was ist los?
7: Franziska Lutz ging zu ihrer Hausärztin. Der damals übliche Corona-Test war negativ und die Ärztin tippte auf eine verschleppte Erkältung.
8: Dann war ich bei so einem Spezialisten, weil ich so eine Schilddrüsenerkrankung habe. Vielleicht stimmt da was nicht. Und der hat gesagt, nö, alles gut. Aber es hatte mir auch keiner Blut abgenommen oder so. Und dann bin ich halt wieder in die Schule, weil ich dachte, ja, also wenn ich nichts hab, war halt danach immer vollkommen fertig und dachte, das kann doch nicht sein irgendwie.
7: Der Ehemann von Franziska Lutz, Thomas Krönert, bekam aus der Nähe mit, wie sich seine Frau über fast 3 Wochen durch den Alltag schleppte.
9: Meine Frau kann ganz gut auch mal über den Schmerz drüber gehen. Deswegen ist es recht schwer einzuschätzen, wie gut oder schlecht es ihr tatsächlich geht. Und dann hat sich das dann aber verschlimmert und sie hat über Schmerzen im Rücken geklagt. Dann habe ich sie mal gefragt, ja, Rücken ist groß, wo am Rücken? Und dann hat sie gemeint, ja, so hier unten. Dann habe ich gemeint, ja, da, wo du hindeutest mit deinen beiden Händen, da sind die Nieren. Ich habe dann zu meiner Frau gesagt, gehst du einfach nochmal zur Hausärztin und lässt ein großes Blutbild machen.
7: Und nach der Blutabnahme ging es dann ganz schnell.
8: Am nächsten Morgen habe ich schon vor 8 Uhr früh so einen Anruf gehabt, ja, ihre Nierenwerte sind so ganz, ganz schlecht. Und dann war ich eben gleich bei diesem Nierenfacharzt, mache mal einen Hantavirentest und ja, positiv so.
7: Was der Nierenspezialist aber vor allem diagnostizierte, die Nieren von Franziska Lutz waren auf das doppelte Volumen angeschwollen und funktionierten kaum noch.
8: Also sie haben nur noch zu 9% funktioniert, beide zusammengenommen. Und dann hat er gemeint, aber wahrscheinlich ist der Tiefpunkt der Krankheit schon überschritten. Es sieht jetzt so aus, als ob sich ihr Körper da alleine rauswurstelt. Und wenn sie aber regelmäßig kommen und es dann schlechter wird, müssen sie nicht an die Dialyse. Das ist auch so ganz, also strikte Anweisung, mich ruhig zu verhalten und so.
7: Das heißt 4 Wochen Bettruhe bis auf die täglichen Kontrolltermine beim Nierenarzt. Der Verlauf der Erkrankung war vergleichsweise mild, der Virustyp weniger aggressiv als bei anderen Hunter-Stämmen, wie sie zum Beispiel in Südamerika vorkommen. Thomas Krönert bemerkte, wie es seiner Frau nach und nach besser ging.
9: Langsam, weil die Nieren brauchen halt einfach eine Zeit lang, um sich zu regenerieren. Und das hat dann schon ein paar Wochen gedauert, ja.
8: Das war Glück, glaube ich, dass mein Körper ziemlich schnell wieder die Kurve gekriegt hat.
7: Wo und wie sich Franziska Lutz das Hunter-Virus eingefangen hatte, das kann sie nur vermuten. Vielleicht beim Joggen durch einen Wald mit einer hohen Population an Rötelmäusen, dem Wirtstier, oder zu Hause bei der Gartenarbeit. Sicher ist, sie hat die Erkrankung ohne Spätfolgen überstanden. Und was für Franziska Lutz außerdem wichtig ist, sie will die Aufmerksamkeit für das Hantavirus erhöhen.
8: Weil ich mir einfach denke, wenn halt mehr Leute auf dem Schirm haben, dass es das gibt und wie sich das ungefähr zeigt, dass man dann halt vielleicht eher wenigstens mal in die Richtung denkt.
1: Sagt diese Frau aus dem Landkreis Würzburg, die sich hierzulande mit dem Hantavirus infiziert hat. Jochen Wobster hat mit ihr gesprochen.
10: Sport.
1: Ja, zeitweise, da war nicht viel zu erkennen. Mit einem massiven Protest gegen den DFB haben die Fans beider Mannschaften im Pokalfinale in Berlin für eine Spielunterbrechung gesorgt. Stefanie Lavoie ist im Studio.
11: Pyrotechnik sorgte für dichten Nebel. Davor und danach war es Harry Kane, der den FC Bayern München im Alleingang zum Pokalsieg gegen Titelverteidiger Stuttgart schoss. André Siems.
12: Es hat lange nicht danach ausgesehen, dass die Bayern hier mit 3:0 gewinnen würden, denn die erste Halbzeit ist komplett an den VfB Stuttgart gegangen, der bissiger, galliger war und vor allen Dingen auch die besseren Chancen hatte. 3-mal insgesamt Kopfball Undav, 2-mal Mittelstädt, mit einem 0:0 ging es in die Pause. Dann zweite Halbzeit, der VfB nicht mehr ganz so spritzig, die Bayern übernahmen mehr und mehr das Tempo und vor allen Dingen auch die Kontrolle des Spiels. 3-mal am Ende hat Harry Kane getroffen, lupenreiner Hattrick. Er ist der Spieler des Spiels gewesen. Der FC Bayern München holt also das Double und feiert am Ende den Sieg gegen den VfB Stuttgart und ist DFB-Pokalsieger.
11: Apropos Pokal, in 21 Landespokal-Endspielen wurden am heutigen Finaltag der Amateure die restlichen Teilnehmer für die erste Pokalrunde der kommenden Saison ermittelt. Alle Ergebnisse finden Sie auf sportschau.de. Die deutsche Nationalspielerin Jule Brandt hat mit ihrem Team das Endspiel der Champions League verloren. Eine Halbzeit lang konnte Lyon gut mithalten. Im zweiten Durchgang erzielte der FC Barcelona dann 4:0 Tore. Es war das 4. Finale zwischen den beiden europäischen Schwergewichten. 2019 und 22 hatte Lyon gewonnen, 2024 Barca. Europa-League-Finalist SC Freiburg hat Mio Backhaus verpflichtet. Der U21-Nationaltorhüter kommt vom Bundesliga-Konkurrenten Werder Bremen. Über die Vertragsinhalte machten beide Clubs keine Angaben. Laut Medienberichten beträgt die Ablösesumme 15 Millionen Euro. Das wäre ein Rekord für Freiburg. Basketball-Bundesligist FC Bayern München hat das Playoff-Halbfinale erreicht. Der Titelverteidiger gewann auch die dritte Partie gegen Trier, souverän mit 99-62 und setzte sich damit in der Best-of-Five-Serie durch. Auch die Baskets Bamberg siegten gegen Vizemeister Ulm per Sweep. Nach zwei knappen Erfolgen in eigener Halle gewannen die Franken auswärts mit 96-87. Die deutsche Eishockey-Nationalmannschaft hatte sich bei der Weltmeisterschaft in der Schweiz gegen Ungarn zuletzt Selbstvertrauen geholt. Dank eines 6-2 Sieges. Bis dahin war es nicht allzu gut gelaufen. Dieser 6-2 Erfolg war der erste bei dieser Weltmeisterschaft und der war immens wichtig für die Moral des Teams. Heute stehen die Deutschen gegen Österreich auf dem Eis. Es steht 5-2 kurz vor Schluss. Burkhard Hupe ist unser Reporter in Zürich.
10: Und mit Tiffels und mit Seider natürlich auch und Tiffels überlegt schon wieder, was ist das nächste Kabinettstückchen, was wir hier zeigen können im Powerplay. Michael ist auf der rechten Seite, der eben gerade schon den Pfosten getroffen hat. Jetzt muss Tiffels schnell abziehen, denn von der Strafbahn kommt der Nickel zurück. Den hat er nicht kommen sehen und ist da auch nicht entsprechend gewarnt worden. In seinem Rücken kam Nickel aufs Eis gestürzt und hat ihn im Puck stibitzt und um ein Haar einen gefährlichen Konter eingeleitet, aber eben nur um ein Haar. Jetzt Deutschland auf der Suche nach der nächsten Formation in Überzahl. Jetzt sind die Dauerbrenner im Powerplay erstmal auf die Bank gebeten worden und Deutschland baut auf, kommt mit Garanke. Das ist auch einer, der im Powerplay gefährlich sein kann, der den ersten Powerplay überhaupt in diesem Turnier erzielt hat und der sich jetzt vergeblich streckt, eine Scheibe erstmal nicht offensiv halten kann, aber zum Glück wird ihm da ein bisschen geholfen. Deutschland wird aber gut rausgearbeitet von den Österreichern, immer wieder in Richtung Bande. Jetzt leitet Hüttl den Schuss ein, abgefälscht an den Pfosten. Nächste Chance für die deutsche Mannschaft. Und jetzt könnte es dann doch noch ein ziemliches Debakel geben für Österreich. Immerhin kann sich Team Austria befreien. Und die Strafe gegen den Kapitän Peter Schneider läuft jetzt langsam ab. Es sind noch 10 Sekunden. Deutschland führt mit 5-2, 6,5 Minuten vor dem.
11: Bereits morgen Abend trifft das deutsche Team dann gegen Großbritannien.
1: Und das war der Sport in der ARD-Infonacht mit Stefanie Lavoie.
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13: Um 22.30 Uhr mit Gisela Former. Die finanzielle Situation der Pflegeversicherung hat sich seit Jahresanfang weiter verschlechtert. Das teilte der Spitzenverband der gesetzlichen Krankenversicherungen mit. Aus der Nachrichtenredaktion Inken Henkel.
14: Nach neuen Zahlen verzeichnet die Pflegeversicherung im ersten Quartal ein Minus von knapp 670 Millionen Euro. Und das, obwohl sie gleichzeitig 800 Millionen Euro aus einem Darlehen bekommen habe. Fürs ganze Jahr rechnet der Verband der Krankenversicherungen mit einem Defizit von 4,2 Milliarden Euro. Die Politik müsse jetzt das Ruder herumreißen, sagte der Chef der gesetzlichen Krankenversicherungen Blatt dem Spiegel. Sonst würden die Probleme nächstes Jahr unbeherrschbar. Bundesgesundheitsministerin Warken will noch vor der Sommerpause einen Gesetzentwurf für eine Pflegereform vorlegen.
13: Die Deutsche Industrie- und Handelskammer hat ihre Konjunkturprognose für dieses Jahr mehr als halbiert. Wie die Welt am Sonntag berichtet, geht die DEHK nur noch von einem Wirtschaftswachstum von 0,3% aus. Zu Jahresbeginn hatte der Verband noch ein Plus von 1% vorhergesagt. Mit der neuen Prognose liegt die Industrie- und Handelskammer noch einmal deutlich unter dem Wert aus dem Frühjahrsgutachten der führenden deutschen Wirtschaftsinstitute. Zur Begründung verwies DIHK-Geschäftsführerin Melnikow auf den Iran-Krieg. In Kalifornien versuchen Einsatzkräfte weiterhin, die Explosion eines Tanks mit giftigen Chemikalien zu verhindern. Südlich von Los Angeles mussten 40.000 Menschen ihre Häuser verlassen. Aus Los Angeles, Antje Sieb.
15: Man versuche, den Tank zu kühlen, bisher steige aber die Temperatur im Inneren weiter an, teilte die Einsatzleitung mit. Es könne nach Einschätzung von Experten weiterhin zu einer Explosion mit erheblicher Brandgefahr und Entwicklung von giftigen Gasen kommen. Schon seit Donnerstag gibt es Probleme mit den Lagertanks eines Luft- und Raumfahrtunternehmens. Große Mengen von Methylmetacrylat, einer giftigen Chemikalie, begannen sich in einer chemischen Kettenreaktion aufzuheizen. Diese Reaktion lässt sich normalerweise auch wieder stoppen. Bei dem betroffenen Tank sei das wegen beschädigter Ventile aber nicht möglich gewesen, so die Einsatzleitung.
13: Bei den Filmfestspielen in Cannes hat der rumänische Regisseur Cristian Mungiu den Hauptpreis, die Goldene Palme, bekommen. Im Mittelpunkt seines Films mit dem Titel Fjord steht ein gläubiges rumänisch-norwegisches Ehepaar, das unter Verdacht gerät, eines seiner Kinder zu misshandeln. Die deutsche Regisseurin Valeska Griesebach ist für ihren Film Das geträumte Abenteuer mit dem Preis der Jury ausgezeichnet worden. Griesebach erzählt in ihrem Film von einer Archäologin, die in einer bulgarischen Grenzstadt an einer Ausgrabungsstätte arbeitet. Und das Wetter in Deutschland. In der Nacht trocken, im Norden vereinzelt Schauer bei Tiefstwerten von 17 bis 8 Grad. Morgen sonnig und trocken, Höchstwerte 26 bis 34 Grad, im Norden wird es kühler. Am Montag viel Sonne, 19 bis 34 Grad und auch am Dienstag sonnig, im Norden vereinzelt Schauer oder Gewitter bei maximal 18 bis 34 Grad. Das waren die Nachrichten.
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16: Die A2 Hannover Richtung Berlin ist zwischen Ziesar und Wollin wegen Reinigungsarbeiten gesperrt. Die A7 Würzburg Richtung Ulm ist zwischen Kitzingen und Marktbreit wegen eines Großbandes gesperrt. Die A23 Hamburg Richtung Heide ist zwischen Eidelstedt und Pinneberg Süd wegen Bauarbeiten bis Dienstag 5 Uhr gesperrt. Die Umleitung führt ab Hamburg-Eidelstedt über die B4 bis Pinneberg-Mitte oder weicht großräumig über die A7 aus. Die A27 Walsrode Richtung Bremen ist zwischen Achim Nord und Bremer Kreuz nach einem Unfall gesperrt. Die A40 Duisburg Richtung Essen ist zwischen Kreuz Duisburg und Kreuz Kaiserberg bis Dienstagmorgen gesperrt. Die A44 Düsseldorf-Essen ist zwischen Kreuz Düsseldorf-Nord und Ratingen-Schwarzbach bis Dienstagmorgen in beiden Richtungen gesperrt. Die A52 Mahl Richtung Gelsenkirchen ist zwischen Gelsenkirchen-Buer-West und dem Übergang zur B224 nach einem Unfall gesperrt. Und die A67 Mannheim Richtung Darmstadt ist zwischen Viernheimer Dreieck und Lorsch wegen einer Baustelle bis Dienstag 5 Uhr gesperrt. Die Umleitung, die führt ab dem Kreuz Mannheim über die A656 zum Kreuz Heidelberg, von dort weiter über die A5 in Richtung Frankfurt. Ihnen weiterhin eine gute Fahrt.
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16: Mit Konstanze Nastarowitz. Hallo. Ja, wer in den kommenden Monaten einen Sommerurlaub plant, der sitzt momentan angesichts der Weltlage vermutlich auf heißen Kohlen. Werden die Flüge teurer? Kommt es zu Flugausfällen? Kurzum, wie chaotisch und vor allem wie teuer wird es diesen Sommer durch die Energiekrise? Unsere Kolleginnen aus dem Studio Brüssel, Katrin Schmidt und Sabrina Fritz, die sind im Podcast.eu der Frage nachgegangen, was auf Flugreisende in Europa zukommt. Sie wollen wissen, wie die EU die Reisefreude retten will. Als externen Gast haben Sie Silvia Maurer dabei, die ist vom Europäischen Verbraucherschutzverband BEUC.
17: Sabrina, vielleicht müssen wir erstmal so anfangen. Wir haben ja auch wirklich im Europa-Podcast schon ein paar Mal drüber gesprochen. Energiepreise natürlich allgemein rasant gestiegen seit Beginn des Irankriegs und Europa versucht das vor allem an der Tankstelle irgendwie abzufedern. Aber wir schauen jetzt mal wirklich speziell aufs Fliegen. Ja. Das ist ja wohl ureigens europäisch, weil die allermeisten Flüge, die hier starten, sind innereuropäische Flüge. Und ja, vielleicht auch deshalb, die EU-Kommission hat das einfach wirklich schon ja lange jetzt zum Thema gemacht, ne?
18: Ja, ganz genau. Also sie hat immer mal wieder gesagt, sie wird die Kerosinstände kontrollieren. Und ja, also ich muss sagen, für mich ist es wirklich ein bisschen unübersichtlich, die ganze Lage. Insofern bin ich froh, dass wir da jetzt mal drüber reden. Vielleicht bleiben wir mal einfach bei der nackten Tatsache, die Straße von Hormuz ist, Stand jetzt, wenn wir drüber sprechen, immer noch zu. Und das heißt, da kommt so rund 30% des Kerosinbedarfs einfach nicht in Europa an. Jetzt habe ich das Gefühl, so Öl oder Kerosin ist so wie Wasser. Also wenn der eine Weg nicht funktioniert, gibt es irgendwie einen anderen. Also noch wird geflogen. Das heißt, es ist genug irgendwie da, aber es ist eben teurer. Und das, glaube ich, so wie genug Benzin da ist, ist auch genug Kerosin da, aber einfach zu einem höheren Preis. Das ist einfach einfach mal das eine, was wir als Verbraucher schlucken müssen.
17: Ja, aber wobei, du hast wahrscheinlich recht, indem du sagst, irgendwie kriegt man immer noch irgendwo Kerosin her und sei es noch so teuer. Das führt aber ja aktuell schon, wir gucken gleich auf all die Beispiele dazu, dass auch viele Fluggesellschaften halt manche Flüge auch einfach streichen, weil sie sagen, zu dem Preis rechnet sich das nicht, was wir hier sonst so anbieten. Also insofern gibt es ja, doch eine
18: absolut.
17: Knappheit auch an Flügen dann
18: absolut.
17: Letztendlich.
18: Genau, ne? Also eben, dass man umgebucht wird, das ist natürlich dann auch sehr
17: kommt
18: unschön.
17: Immer häufiger vor. Aber warum überhaupt diese Sommerknappheit so am Horizont hier immer wieder aufpoppt und auch, wir sprechen gleich drüber, die EU da ja darauf hinarbeitet, die irgendwie zu vermeiden, ist eben, dass man sagt, okay, 30% des Kerosins kommen aktuell nicht durch die Straße von Hormuz, man muss irgendwie umdisponieren, man kauft mehr in den USA ein und man geht halt vor allem an die Lagerbestände. Und das ist so ein bisschen die Alarmglocke, weil man sagt, okay, wenn die mal leer sind und selbst wenn dann irgendwann die Straße von Hormuz wieder offen sein sollte, wir wissen es nicht, ne, dauert es einen Monat, über einen Monat, bis man die Bestände wieder auffüllen kann. Insofern ist das immer so der Horizont der, im Sommer, wer weiß, ob es reicht. Ne? Das gründet das sozusagen.
18: Und die EU, die kann ja oft so koordinieren. Ne? Also sie schaut jetzt, in welchem Land ist vielleicht noch besonders viel Kerosin da, wo ist es weniger. Sie hat den Fluggesellschaften bestimmte Flexibilisierungsmöglichkeiten eingeräumt, sage ich jetzt mal. Also man darf mit ein bisschen mehr Treibstoff an Bord fliegen, damit man nicht irgendwo teuer nachtanken muss. Also da gibt es so ein paar Tricks, die Fluggesellschaften auch angemahnt haben. Das ist ihnen jetzt sozusagen eingeräumt worden. Aber unterm Strich bleibt einfach, dass die Fluggesellschaften die Ticketpreise erhöhen. Und da haben wir ja auch Beispiele. Also ich sag mal 50 Euro hier KLM, wenn man fliegt, Langstreckenflüge bis zu 100 Euro teurer. Also ja, das merken natürlich, wenn du da zu zweit oder mit der Familie fliegst, dann ist natürlich gleich mal so eine Urlaubsreise ein paar hundert Euro teurer.
17: Ja. Das sind so ein paar Beispiele. Wir werden das ja auch oft gefragt, wenn wir drüber reden auf den ARD-Wellen. Ja, wie ist denn das europäisch? Wie viel teurer ist denn das geworden? Es gibt natürlich jetzt nicht die eine große Zahl, aber es gibt auch von der European Federation for Transport zum Beispiel, so heißt die Stelle, so eine Schätzung, die sagt, ja, seit Kriegsausbruch, also Irankrieg, 90 Euro im Schnitt. Ne, das ist jetzt ein ganz grober Schnitt, die Langstrecken teurer geworden. Pro Nase sind es eigentlich 30 Euro mehr an Treibstoffkosten, die Airlines so kalkulieren, ne, einfach um sich so anzunehmen. Das sind natürlich,
18: ja. Man muss natürlich sagen, es ist ein bisschen halt wie beim Tanken. Also ich habe jetzt gerade noch mal gelesen, dass zum Beispiel Ryanair 80% seiner Kerosinbestände schon abgesichert hat für diesen Sommer. Aber natürlich sagen die auch, naja, aber wir wissen ja nicht, für welchen Preis müssen wir dann vielleicht im August oder September nachtanken, ja, oder nachkaufen. Und da, klar, füllt man natürlich dann auch das Konto auf. Also ich meine, das ganze Thema Preisbildung an der Tankstelle, aber natürlich auch bei den Flugtickets, ist für mich sehr interessant. Transparent. Aber klar, es ist natürlich schon logisch, wenn weniger Treibstoff und Kerosin kommt, dann hat das Auswirkungen. Ist ja irgendwie logisch.
17: Aber wir fragen uns natürlich auch vor allem, was bedeutet es für alle konkret, die reisen wollen, die was planen, die auch den Sommerurlaub noch nicht gebucht haben. Da merken wir eben, du hast Air France KLM zitiert, das ist jetzt nur ein Beispiel, die schon mal sagen, okay, ist mal 50 Euro per se mehr. Die Lufthansa, die 20.000 Flüge streicht, ne, mit denen hast du auch gesprochen, kommen wir gleich drauf. Und dann kam aber auch noch, da fand ich lustig, da hat die EU wirklich schnell reagiert. Da gab es in Spanien noch einen ganz anderen Fall. Ne?
18: Genau, da haben die nämlich versucht, nachträglich nochmal auf den Ticketpreis ein paar Euro draufzulegen, ja, so um die knapp 10 Euro. Und da hat die EU eigentlich gesagt, das ist eigentlich nicht okay. Also man kann eigentlich nicht nachträglich jetzt nochmal eine Rechnung schicken und sagen, ja, tut uns leid, jetzt müsst ihr nochmal nachzahlen. So einfach ist es dann zum Glück nicht.
17: Ja, das ist wirklich ein Fall gewesen und dann hat es auch nicht lange gedauert. Da haben wir hier mittags im Briefing, das die Kommission immer abhält, Folgendes gehört.
19: Anyone selling air tickets must always display the final price that the passenger will pay. This includes all unavoidable and foreseeable taxes, fees and charges. High fuel prices are entirely foreseeable. Adding a fuel surcharge to a ticket after it has been bought cannot be justified.
17: Also das nur mal, um auch wirklich zu illustrieren, das war die zuständige Sprecherin Anna Kaiser der Kommission. Dieses Thema ist hier wirklich angekommen und bewegt die EU. Und ganz interessant ist eben, das ist längst nicht das Einzige. Und es ist ja wirklich wichtig zu wissen, jetzt auch für alle, die vorhaben zu fliegen, was europäisch geregelt ist an Rechten. Deswegen sprechen wir heute drüber. Es kommt auch noch eine Passagierrichtlinie ins Spiel, die ist in der Pipeline. Hören wir auch gleich mehr. Aber ich hatte die Gelegenheit mit Silvia Maurer, wir haben sie eingangs schon gehört, vom Europäischen Verbraucherschutzverband BEUG, zu sprechen. Und ich habe sie wirklich auch nochmal nach ihrer Einschätzung gefragt. Dieses am Horizont im Sommer wird's, kommt das dicke Ende noch. Wie sieht sie das mit all ihrer Expertise? Auf was müssen wir uns die nächsten Monate einstellen?
20: Also ich denke, dass Verreisen in diesem Sommer halt tatsächlich vermutlich komplizierter wird für die Leute. Vor allen Dingen, wenn man mit dem Flugzeug unterwegs ist, weil es so schlecht vorhersagbar ist, wie die Situation sich im Moment entwickelt. Und natürlich hat die EU auch klargestellt, dass die Verbraucherrechte, die Passagierrechte weiterhin auch in einer Krise gelten. Das heißt natürlich auch, wenn es Verspätungen gibt oder zu Flugausfällen kommt, dann hat der Verbraucher auch schon ein Recht auf Entschädigung. Und wenn ein Flug weniger als 14 Tage vorher abgesagt wird, dann muss der Verbraucher auch entschädigt werden, wenn keine Umbuchung oder sowas angeboten wurde.
17: Haben Sie denn Daten, mit denen Sie in der Europäischen Verbraucherzentrale operieren, was alles da schon vorgefallen ist oder wie viel teurer auch die Flüge aktuell sind? Von was gehen Sie aus?
20: Das ist sehr schwierig, weil der Markt doch sehr komplex ist. Aber was natürlich in der Situation sehr, sehr wichtig ist, ist, dass beispielsweise auch die Regulierungsbehörden sich diese Preissteigerung angucken und dass das transparent gemacht wird, weil der Verbraucher kann das überhaupt nicht nachvollziehen. Sind das wirklich Preissteigerungen, weil die Weltmärkte im Moment Stress ausgesetzt sind oder sind da auch Mitnahmeeffekte beispielsweise? Also an der Autotankstelle war es ja dann schon so, dass die Preise so schnell hochgegangen sind und so stark, dass man gesagt hat, naja, die haben ja eigentlich noch Vorräte, warum muss der Verbraucher jetzt schon zahlen? Und da gibt es natürlich schon Überlegungen, gibt es hier Mitnahmeeffekte und deshalb ist es ganz wichtig, dass die Regulierungsbehörden hier die Preistransparenz schaffen, aber dass natürlich auch die rechtlichen Regelungen eingehalten werden, in dem Sinne, dass bei Flugpreisen natürlich auch alle Elemente ausgewiesen werden müssen und dass hier die Fluggesellschaften auch nicht versuchen sollten, da noch Mitnahmeeffekte zu machen, indem man beispielsweise sagt, also jetzt ist das Handgepäck aber nicht mehr inklusive beispielsweise.
17: Also sehen Sie denn solche Mitnahmeeffekte? Haben Sie Hinweise drauf?
20: Also was das Handgepäck angeht, da gibt es tatsächlich Fluggesellschaften, die mittlerweile das nicht mehr kostenlos befördern wollen. Und da haben wir einfach gesagt, okay, man muss hier rechtliche Klarheit schaffen, damit es überall in Europa der gleiche Standard ist und für alle verbindlich. Und da hoffen wir, dass die Passagierrechte, wenn sie jetzt überarbeitet werden, das auch festlegen. Also von Verbraucherseite hätten wir gerne 10 Kilo Freigepäck und eine kleine Handtasche und dass jeder Verbraucher, egal wo er in der EU startet und wo er hin möchte, sich darauf verlassen kann, dass das auch inklusive ist.
17: Das ist jetzt aber, was das Handgepäck zum Beispiel angeht, ein Passagierrecht in der EU, das noch nicht fix ist, das noch verhandelt wird, wo man vielleicht in der Endphase ist, aber es kommt natürlich auch zu spät für diese Krisenzeiten jetzt. Was sind, weil Sie es vorhin schon mal erwähnten, die wichtigsten Rechte, die ich in der EU als Flugreisender parat haben sollte? Das ist zum einen, dass nicht nachträglich ein Preis erhöht werden kann. Ne? Was würden Sie noch sagen?
20: Ja, das auf jeden Fall. Und das ist auch ganz wichtig, das nochmal hier zu erwähnen. Also man kann jetzt nicht als Fluggesellschaft hergehen und sagen, dass man so einen extra Ticketpreis noch nachträglich fordert, wenn das Ticket schon gebucht und gezahlt wurde. Das geht nicht. Aber bei manchen Sachen muss man dann auch aufpassen. Also es kann natürlich sein, wenn es jetzt tatsächlich eine Situation gibt, wo einfach kein Kerosin an lokalen Flughafen verfügbar wäre, dann kann eine Fluggesellschaft natürlich schon außergewöhnliche Umstände erklären und dann würde der Flug tatsächlich auch nicht stattfinden. Der Verbraucher würde dann nur das Geld vom Ticket wiederbekommen, aber auch keine Entschädigung. Wie gesagt, bei dem Handgepäck muss man im Moment noch ein bisschen genau hinschauen selbst, was im Ticketpreis inklusive ist und nicht. Und dann sollte man vielleicht auch die Flugreisen genau vergleichen. Was vielleicht auch noch ein bisschen wichtig ist diesen Sommer, ist tatsächlich, sich genau die Beförderungsbedingungen anzugucken und welche Rechte man hat auf der Vertragsgrundlage, was man mit der Fluggesellschaft abschließt. Aber die EU-Verbraucherrechte, die kann
17: also
20: man
17: zum
20: auch...
17: zum Beispiel, was meinen Sie damit?
20: Naja, es gibt ja durchaus Unterschiede in dem, wie die Fluggesellschaften ihre Geschäftsbedingungen gestalten beispielsweise. Und die kann man sich ja auch anschauen. Aber die Fluggastrechte, die gelten EU-weit und Verbraucher, die da auch irgendwie Abweichungen feststellen oder Probleme haben, ihr Geld zu bekommen, die sollten es auf jeden Fall den Verbraucherzentralen mitteilen oder auch anderen Stellen, die zur Streitschlichtung in dem Bereich beitragen, weil es natürlich auch sehr wichtig ist, dass die Verbraucher ihr Geld wiederbekommen, gerade in der jetzigen Situation, wo alle nicht Geld übrig haben oder Geld zu verlieren haben. Und da sollte man auch nicht zu schnell aufgeben, wenn es da zu Problemen kommt, sondern wirklich dranbleiben, dass man da auch Entschädigung bekommt.
17: Also soweit Silvia Maurer vom Europäischen Verbraucherschutzverband. Werden wir gleich noch ein bisschen mehr von ihr hören, vorausgeblickt, was die EU noch vorhat. Aber das ist ja natürlich erstmal jetzt viel Interessantes drin. Sabrina, wenn wir uns die Airlines so anhören zurzeit, sagen die, die wollen auch von Panik auch nichts wissen und sagen, nee, wir sind im Prinzip gut im Soll mit Kerosinausstattung drum und dran. Aber ganz interessant, sie hat das angesprochen und sie hat diskreterweise den Namen auch nicht erwähnt, hat das genau, vom Handgepäck gesprochen. Etwas, was uns hier auch sehr bewegt hat, weil alle fragen, geht das denn nach EU-Recht? Genau. Weil es ist nicht irgendwer aus deutscher Sicht, sondern du hast bei der Lufthansa angerufen, um zu fragen,
18: genau,
17: was los ist.
18: Ja. Ja, es ist die Lufthansa, die jetzt eben auch, wie wir das ja auch von den sogenannten Billigfliegern kennen, einen, wie die Lufthansa sagt, neuen Tarif eingeführt hat, der unten anfängt. Und das ist eben auch das Berühmte, dass du eben nur ein kleines Gepäck mitnehmen darfst, was eben unter den Sitz passen muss. Ja. Also die Lufthansa sagt, naja, wenn man morgens nur so einen Business-Flug hat, ne, nur so eine kleine Aktentasche, dann muss man dafür nicht zahlen. Gut, jetzt ist natürlich die Frage, und das haben wir ja gerade gehört, parallel plant ja die EU eine neue Reiserichtlinie, wo sie eben eigentlich genau das Gegenteil festlegen will, nämlich, dass sie sagt, okay, die Airlines müssen sicherstellen, dass ich so eine Art Grundgepäck, also sie sagt jetzt 10 Kilo, die EU sagt 7 Kilo, mitnehmen kann in den Flieger, kostenlos und eine kleine Tasche, wo halt Handy und Geldbeutel drin sind. So. Und jetzt kann man sich vorstellen, die Billig-Airlines, also Ryanair, EasyJet, wie sie alle heißen, die schimpfen brutal auf die EU und sagen, das ist verrückt und das wollen wir nicht und so weiter. Und die Lufthansa, die jetzt gerade das eingeführt hat, bin ich auch mal gespannt. Also die hat mir gesagt, wir beobachten das jetzt und klar, wenn diese Richtlinie kommt, dann muss sie ihre

0: süß, weil man sich ja vorstellen kann, dass betroffen sind dann wirklich auch ja viel mehr Flüge als nur die Lufthansa-Flüge, ne? Brussels Airlines, Swiss, ja, Austrian Airlines.
1: Absolut.
0: Da sind jetzt nicht nur Geschäftsreisende morgens um 7:30 auf dem Flieger, die einen Business-Termin haben,
1: klar,
0: und abends wieder nach Hause fliegen. Aber gut, nach dem, was du erzählt hast, halten wir fest, aktuell darf sie das offensichtlich,
1: genau,
0: weil diese Passagierrichtlinie noch nicht fertig ist. Und das,
1: genau,
0: ist natürlich auch wieder ein typisches EU-Ding. Da wird seit 13 Jahren dran rumgestrickt, geht immer rauf und runter. Und es ist jetzt gerade nicht einfacher geworden, sozusagen Verbraucherrechte dort auch ja eher progressiv zu erweitern. Also da geht es ja auch um Sachen, ab wie viel Stunden Verspätung gibt es schon Entschädigung und solche Sachen,
1: genau,
0: neben dem Koffer auch. Und da wollte man eigentlich viel für die Verbraucher rausholen. Aber wie du sagst, die Lobbyisten, die sagen natürlich erst in dieser Zeit,
1: genau,
0: wir darben alle.
1: Ne? In dieser Zeit, und wir sehen es ja auch, in Deutschland hat man jetzt gerade diese Luftverkehrssteuer abgeschafft. Ja, also
0: Flugticketabgabe, ne?
1: Flugticketabgabe hatten wir, glaube ich, auch gar nicht mehr auf dem Schirm, dass das sogar im Koalitionsvertrag, also schon als wir gar nicht so eine Krise hatten, festgelegt wurde. Okay, genau, also da hat man jetzt auch natürlich, kam den Fluggesellschaften jetzt schon auch wieder ein Stück entgegen und damit ja müssen die jetzt einfach da weniger Abgaben zahlen.
0: Mhm. Hoch umstritten, weil zum Teil geht es ja um 6, 10, 12
1: ja.
0: Euro, wo jetzt natürlich auch manche Kunden schon sagen, gut, was soll jetzt
1: ja.
0: das bringen? Aber letztendlich, was würdest du sagen, ist ja auch wieder ein Zeichen dafür, ich meine, Deutschland kann sich dann offensichtlich noch leisten, das aus dem Steuerbudget irgendwie zu regulieren, aber es ist auch ein Zeichen dafür, dass natürlich man auch Angst hat irgendwo insgesamt, dass es manchen Fluggesellschaften wirklich schlecht geht. Also musste ja schon mal staatlich unterstützt werden, sehr, sehr viele. Ne? Also das ruft
1: das
0: Erinnerungen
1: stimmt.
0: wach.
1: Ja, ruft Erinnerungen an Corona-Zeiten oder auch Ukraine-Krieg, klar. Aber ja, man denkt halt auch, klar, Kleinvieh macht dann Mist. Bei jedem Ticket ein paar Euro ist natürlich dann wahrscheinlich auch für so eine Fluggesellschaft kommt einiges zusammen. Andererseits, ob sich jetzt die Regierung das so leisten kann. Ja, wir sehen ja auch, wie da jeder Euro umgedreht wird. Ich habe jetzt gerade noch mal gelesen, bei den Niederländern soll das erst im nächsten Jahr eingeführt werden. Ne? Also die zum Beispiel die
0: Flugticketabgabe.
1: Die Flugticketabgabe, die planen jetzt wieder so eine Flugticketabgabe. Also ich will noch mal sagen, wir reden jetzt vor allem ums Geld, aber es gibt natürlich auch viele Menschen, die jetzt einfach nicht fliegen wollen, weil ihnen das zu unsicher ist. Ja, gut, jetzt ist, habe ich gelesen, die Reisewarnung für Dubai und so ist wieder aufgehoben, aber viele sagen, ich will jetzt nicht in diese Region fliegen. Ja, also die, ich glaube, die Flüge nach Asien sind nach wie vor noch sehr, sehr teuer. Also es hat ja auch so ein, ja, bei manchen eben auch so ein bisschen nicht nur das Geld deswegen, sondern auch, ja, wenn man jetzt wirklich eine Fernreise machen, wenn irgendwas passiert, kommt man zurück. Also da spielt vieles eine Rolle und ja. Gewinner könnte natürlich dann auch Europa sein oder das Umfeld, dass man dann...
0: Kommen wir gleich noch drauf.
1: Kommen wir gleich noch drauf, genau.
0: Ja, also das heißt, natürlich ist es auch ein Szenario, was den Fluggesellschaften irgendwie ja über denen schwebt. Und deswegen habe ich Silvia Maurer gefragt, wir erinnern uns, 2020 sind eben auch einige Airlines vom Markt verschwunden, weil es ihnen so schlecht ging. Also Stichwort Corona, da hängen ja auch die Thomas Cook-Insolvenz mit drin, einige andere. Würde sie mit solchen Entwicklungen, sieht sie das in Insolvenzen, die jetzt auch zu befürchten stehen, wo dann im Zweifel vielleicht auch wieder die Gäste so ein bisschen im Regen stehen, wenn sie schon gebucht haben?
2: Ja, absolut, genau. Selbst wenn das jetzt im Juni noch beschlossen werden sollte und die Gesetzgeber sich darauf einigen könnten, heißt das nicht, dass es sofort in Kraft tritt. Und das wäre natürlich dann kurzfristig keine Lösung. Aber es ist eben ein Punkt, wo ich denke, dass man aus der Vergangenheit lernen muss, weil die Verbraucher die Schäden hatten. Es schädigt die Wirtschaft und es ist auch unfairer Wettbewerb und man kann nicht die Verbraucher nur absichern bei den Pauschalreisen. Was ja da auch noch hinzukommt, ist, dass man bei Pauschalreisen oftmals nur eine Anzahlung leisten muss und dann kurz vor Reiseantritt eben den Rest überweist. Und wenn man sich selber eine Flugreise kauft, muss man sofort in Vorleistung treten, stellt hier das Kapital für die Fluggesellschaften zur Verfügung. Mit dem Geld können sie in der Zwischenzeit auch noch wirtschaften. Und das ist einfach unfair dem Verbraucher gegenüber.
0: Was würden Sie sich denn wünschen, was man jetzt auch noch macht, um auf die nächsten Monate für Verbraucherinnen und Verbraucher das einigermaßen erträglich zu gestalten? Wir reden in diesen Tagen zum Beispiel in Deutschland viel darüber, dass man diese Ticketsteuer, die irgendwie auch noch nicht so lange am Werk ist, jetzt streichen wolle. Halten Sie was von solchen nationalen Maßnahmen oder würden Sie da, gerade wir gucken natürlich mit der europäischen Brille drauf hier in Brüssel, würden Sie da ganz anders rangehen, wenn man dem Verbraucher was Gutes tun möchte?
2: Ich denke, es ist sehr wichtig, dass man europaweit tatsächlich die Maßnahmen koordiniert, selbst wenn sie im Zuständigkeitsbereich der Mitgliedstaaten liegen, weil wir ja auch wollen, dass Verbraucher in Europa gleiche Rechte und Möglichkeiten haben, egal wo sie leben. Und sie erwarten ja auch was von Europa. Von daher finde ich das schon sehr wichtig, wenn man da zusammenarbeitet.
0: Ja. Und sie fliegen ja auch mindestens in Europa rum, selten nur innerländisch.
2: Sie fliegen oft, in der Tat, sie fliegen sehr oft in Europa. Und das wäre so ein wichtiger Punkt, dass die

0: Staaten sich da absprechen, aber wir haben das so verstanden, dass die EU-Kommission auch mit den Mitgliedstaaten in ständigem Kontakt ist. Inwieweit es Sinn macht, jetzt kurzfristige Maßnahmen bei den Preisen zu machen, ähnlich wie zum Beispiel beim Sprit an der Tankstelle, das ist ein bisschen schwer abzuschätzen, weil es ist noch was anderes, ob man jeden Tag dringend mit dem Auto zur Arbeit fahren muss oder ob man eben einen Urlaub geplant hat, wo man den Preis ja tatsächlich sehen kann und man sagen kann, kann ich mir das Ticket jetzt leisten oder nicht? Oder nehme ich dieses Jahr mal den Zug und fahre in Deutschland, wo es auch sehr schön sein kann? Das muss eben jeder für sich selber entscheiden. Ich glaube, man kann nicht überall Preise regulieren, weil der Markt natürlich auch auf bestimmte Faktoren einfach reagiert.
1: Also soweit Silvia Maurer. Vielen Dank an dieser Stelle. Sabrina, sie lädt natürlich nochmal ein gutes Stichwort auch auf oder gibt uns nochmal ein gutes Stichwort, sagt natürlich auch, sie guckt mit der europäischen Brille drauf und sagt, das muss natürlich einheitlich sein. Genauso wie wir es beim Tankrabatt irgendwie diskutiert haben. Es bringt ja nichts, wenn wir Tanktourismus fördern und so weiter und so fort. Und da hat die EU ja auch an einer anderen Stelle jetzt gerade den Ball aufgenommen und sagt, ja, einheitlich ist unser Stichwort.
2: Genau.
1: Bahnverkehr. Bahnverkehr. Der ist ja auch zu zerklüftet. Soll es aber bald nicht mehr sein, wenn es noch
2: One Ticket für Europa, also dass man viel einfacher ein Ticket buchen kann und dann damit dann eben auch unterschiedliche europäische Bahnen buchen oder nutzen kann, dass man, wenn Verspätung ist oder sonst irgendwas, einheitliche Regeln hat. Also ist noch nicht durch, aber hat die EU auf die Schiene gebracht. Du erlaubst mir diesen kleinen verbalen Ausrutscher. Also, das ist in der Pipeline und das wäre natürlich schon auch eine Option, wobei natürlich auch, muss man auch fairerweise sagen, Bahnfahren schon auch immer noch sehr teuer ist.
1: Genau. Ne? Also das würde auch nichts an den Preisen ändern, aber du hast den Komfort, dass wenn du beispielsweise auf die App der Deutschen Bahn gehst, eigentlich durchbuchen können solltest bis nach Süditalien und dann nicht bei der italienischen Bahn noch das dritte Ticket in der Reihe kaufen
2: musst. Das wäre auf jeden Fall ein Vorteil. Warum, mal ganz ehrlich, immer noch zum Teil fliegen so viel billiger ist als Bahnfahren. Also so ganz klar ist mir das immer noch nicht. Aber wir kennen ja immer noch die Fälle, wo wirklich du für 50, 60, 70 Euro in Europa fliegen kannst. Aber gut,
1: da haben wir wieder den Punkt, überall ist auch was Gutes drin. Das fand ich auch ganz interessant. Wir haben uns ja in Zaventem umgehört bei den Leuten, haben ja eingangs ein paar gehört, die auch sagten, natürlich stellt das auch vielleicht manchmal noch mal ein bisschen drängender die Frage, ob der Flug wirklich nötig ist oder auch nicht.
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3: In unseren heutigen Mediathekentipps, da geht's um eine berühmte Sexualforscherin und um eine deutsche Serie, die nichts von Verniedlichung und Klischees hält. Katja Esbach mit den Tipps.
5: Geburten in Filmen und Serien gehen ja oft so. Die schwangere Frau bekommt unvermittelt Wehen, gern auch einen Blasensprung, schreit überrascht auf, stöhnt und presst und zack, geschafft. Ganz anders in der ZDF-Serie Push.
6: Und los, sehr gut machst du es, sehr gut.
5: Völlig klischeefrei und wirklich überwältigend wird hier von der unfassbaren Kraftanstrengung Geburt, von kämpfenden Müttern und vor allem von begleitenden Hebammen erzählt. Im Mittelpunkt stehen Anna, Nalan und Greta, drei Hebammen im Dauerstress, die keine Zeit zum Durchatmen haben.
7: Zu der Gebärenden, die gerade mit Wehen angerufen hat, sage ich dann auch, nee, du, das passt mir jetzt gerade nicht. Ja, ich muss mich ein bisschen mehr abgrenzen. Ruf doch übermorgen nochmal an, oder wie?
5: Im ZDF-Streaming-Portal können jetzt alle 10 Folgen der zweiten Staffel Push angesehen werden. Dort steht auch die komplette erste Staffel der Serie.
8: Wer ist Cher Haidt? Die Kindheit unterbrochen durch drei Scheidungen. Sexologin, Sozialforscherin und sogar Kulturhistorikerin. Ihre Recherchen haben sie zu einer Bestseller-Autorin gemacht.
5: 1976 sorgte erst in den USA, später weltweit, ein Buch für Furore und Diskussionen. Der Haidt-Report. Mit ihm revolutionierte seine Autorin Cher Haidt den Blick auf die weibliche Sexualität. Und da Fragen dazu in den 70er Jahren sehr schambehaftet waren, hatte Cher Haidt eine Idee.
9: Dann begann ich, Fragebögen an Frauen im ganzen Land zu verteilen. Ich verschickte ganze Stapel und schaltete Anzeigen in Zeitschriften.
5: Die tausenden anonymisierten Fragebögen bildeten die Grundlage für das Buch. Die Dokumentation Mythos weibliche Lust, Cher Heights und ihr Sexreport erzählt die Lebensgeschichte der Sexualforscherin und zeigt damalige Kulturkämpfe, die den heutigen gar nicht so unähnlich sind. Bis zum 15. August zu streamen bei Arte TV.
3: Und das war Katja Esbach mit den Mediathekstipps.

In Tschechien, da findet momentan der jährliche Sudetendeutsche Tag statt, allerdings auch begleitet von Protesten und Demonstrationen. Gleich nach den Nachrichten schauen wir genauer auf diese Veranstaltung und sprechen mit unserer Korrespondentin Marianne Allweis darüber, was dort gerade passiert.

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1: Um 23 Uhr mit Gisela Former. Bayern München hat das Double aus Meisterschaft und Pokalsieg perfekt gemacht. Der Rekordmeister besiegte im Pokalfinale den VfB Stuttgart mit 3:0. Aus München André Siems.
2: Es hat lange nicht danach ausgesehen, dass die Bayern hier mit 3:0 gewinnen würden, denn die erste Halbzeit ist komplett an den VfB Stuttgart gegangen, der bissiger, galliger war und vor allen Dingen auch die besseren Chancen hatte. Dreimal insgesamt Kopfball Undav, zweimal Mittelstädt, mit einem 0:0 ging es in die Pause. Dann zweite Halbzeit, dreimal am Ende hat Harry Kane getroffen, lupenreiner Hattrick. Er ist der Spieler des Spiels gewesen, der FC Bayern München holt also das Double und feiert am Ende den Sieg gegen den VfB Stuttgart.
1: Die gesetzlichen Krankenkassen warnen vor einem Milliardendefizit in der Pflege. Demnach hat sich die Finanzlage seit Jahresanfang noch einmal deutlich verschlechtert. Aus der Nachrichtenredaktion Simone Kienzle.
3: Laut dem GKV-Spitzenverband gab es im ersten Quartal in der Pflegeversicherung ein Minus von fast 670 Millionen Euro. Bis Ende des Jahres droht demnach ein Defizit von 4,2 Milliarden Euro. Bei der Pflegeversicherung brenne die Hütte, sagte Verbandschef Blatt dem Spiegel. Die Politik müsse jetzt das Ruder herumreißen, sonst würden die Finanzprobleme im kommenden Jahr unbeherrschbar. Bundesgesundheitsministerin Warken hat angekündigt, noch vor der Sommerpause den Entwurf für eine Pflegereform vorzulegen. Es wird befürchtet, dass Pflegebedürftige dann mehr selbst zahlen müssen.
1: Der Iran und die USA nähern sich in ihren Bemühungen um ein Ende des Krieges offenbar an. Sowohl Washington als auch Teheran sprechen von Fortschritten bei den Gesprächen über ein Ende des Konflikts. US-Außenminister Rubio erklärte bei einem Besuch in Neu-Delhi, es werde weiter an einer Lösung gearbeitet. Möglicherweise äußert sich die US-Regierung schon in den kommenden Tagen genauer dazu. Auch der Vermittler Pakistan meldete positive Signale. Der deutschen Eishockey-Nationalmannschaft droht bei der Weltmeisterschaft in der Schweiz das Aus. Im sechsten Vorrundenspiel hat die Mannschaft von Bundestrainer Kreis zwar mit 6:2 gegen Österreich gewonnen, da aber zuvor Lettland die USA mit 4:2 besiegte, ist die Auswahl des deutschen Eishockeybundes auf Schützenhilfe der Konkurrenten angewiesen. Zudem ist ein Sieg gegen Großbritannien am Montag Pflicht. Das waren die Nachrichten. Das Wetter in Deutschland. In der Nacht trocken, im Norden kann es vereinzelt Schauer geben. Die Temperaturen gehen auf 17 bis 8 Grad zurück. Morgen sonnig und trocken, Höchstwerte 26 bis 34 Grad. Im Norden wird es kühler. Am Pfingstmontag viel Sonne, die Temperaturen klettern auf 19 bis 34 Grad. Und am Dienstag wird es auch sonnig. Im Norden gibt es vereinzelt Schauer oder Gewitter bei maximal 18 bis 34 Grad. Es ist gleich 23.03 Uhr.
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4: Und da beginnen wir mit einer Warnmeldung. Vorsicht bitte auf der A4 Erfurt-Kirchheimer Dreieck zwischen Friedewald und Bad Hersfeld. Personen werfen Steine auf die Fahrbahn. Die A1 Münster Richtung Dortmund ist zwischen Werne und Bergkamen nach einem Unfall gesperrt. Die A2 Hannover Richtung Berlin ist zwischen Ziesar und Wollin wegen Reinigungsarbeiten gesperrt. Die A23 Hamburg Richtung Heide ist zwischen Eidelstedt und Pinneberg Süd wegen Bauarbeiten bis Dienstag 5 Uhr gesperrt. Die Umleitung führt ab Hamburg-Eidelstedt über die B4 bis Pinneberg Mitte oder weicht großräumig über die A7 aus. Die A27 Walsrode Richtung Bremen ist zwischen Achim Nord und Bremer Kreuz nach einem Unfall gesperrt. Die A40 Duisburg Richtung Essen ist zwischen Kreuz Duisburg und Kreuz Kaiserberg bis Dienstagmorgen gesperrt. Die A44 Düsseldorf-Essen ist zwischen Kreuz Düsseldorf-Nord und Ratingen-Schwarzbach bis Dienstagmorgen in beiden Richtungen gesperrt. Die A52 Mahl Richtung Gelsenkirchen ist zwischen Gelsenkirchen-Buer-West und dem Übergang zur B224 nach einem Unfall gesperrt. Und zuletzt noch die A67 Mannheim Richtung Darmstadt ist zwischen Viernheimer Dreieck und Lorsch wegen einer Baustelle bis Dienstag 5 Uhr gesperrt. Die Umleitung, die führt ab dem Kreuz Mannheim über die A656 zum Kreuz Heidelberg, von dort weiter über die A5 in Richtung Frankfurt. Und Ihnen nun weiterhin eine gute Fahrt.
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4: Und die kommt aus dem Studio von NDR Info in Hamburg. Ich bin Konstanze Nastarowitz. Schön, dass Sie zuhören. Erstmals seit dem Zweiten Weltkrieg findet der jährliche Sudetendeutsche Tag in diesem Jahr in Tschechien statt. Die aus dem heutigen Tschechien vertriebenen Sudetendeutschen feiern das Fest allerdings auch im Schatten von Demonstrationen. Immer wieder versammeln sich Menschen, um gegen den Tag der Sudetendeutschen zu protestieren. Einige Politiker hatten dagegen mobil gemacht. Unsere Korrespondentin Marianne Allweis, die war vor Ort in Brünn und hat mir erzählt, wie sie den Tag erlebt hat.
5: Es gab immer wieder kleinere Proteste, es gab aber auch ganz viele Begegnungen in der Stadt, einen langen Tisch der Begegnungen. Da sind Vertriebene, auch wirklich von der älteren Generation Menschen, die wieder hier waren, dabei gewesen, die sehr froh waren, die zum Teil Tränen in den Augen hatten, als die Volkstanzgruppen alte Lieder gespielt haben und als sie sich dann mit diesen Menschen, Tschechen, auch auf Deutsch zum Teil unterhalten konnten. Also da ist es wirklich zu Begegnungen gekommen. Es gab aber auch ein sehr buntes Programm, also viel Tanz, viel Musik, viel Kultur, aber auch viel Raum für Begegnungen in dem Messegelände. Da waren tschechische Vereine, sudetendeutsche Vereine, deutsch-tschechische Vereine, die sich da vorgestellt haben, die miteinander diskutiert haben. Und ein ganz wichtiger Teil des Sudetendeutschen Tages, das war auch das Gedenken an die Verbrechen der Nazizeit, an die Opfer des Holocaust und an die Menschen, die eben unter der folgenden Vertreibung gelitten haben.
4: Woran genau entzünden sich denn die Proteste? Was für ein Problem haben die Protestierenden mit dem Sudetendeutschen Tag in Tschechien?
5: Es gab jetzt in den vergangenen Tagen immer wieder kleinere Protestaktionen, und zwar von Protestgruppen, die auch sonst solche Veranstaltungen machen, wenn in Brünn mal wieder ein deutsch-tschechischer Versöhnungsmarsch stattfindet, wie das schon in dieser Stadt seit mehreren Jahren der Fall ist. Das sind vor allem Gruppen vom rechten oder vom linken Rand. Und denen geht es in erster Linie darum, dass sie noch nicht abgeschlossen haben mit der Geschichte des Zweiten Weltkrieges. Da waren Sachen zu hören, wie die, dass die Nazis eben den Krieg angefangen haben, die Tschechoslowakei besetzt haben. Einige haben auch erzählt, dass ihre Familien wirklich darunter gelitten haben und dass sie deshalb einfach noch nicht vergeben können. Es sind aber auch auf der anderen Seite ganz stark Desinformationskampagnen in Umfeld gesetzt worden, dass die Sudetendeutschen die Benesch-Dekrete aufheben wollten, also die Grundlage der Vertreibungen, oder dass sie Eigentum zurückfordern könnten. Und das wurde wirklich ganz gezielt gestreut, vor allem von extremistischen rechtsnationalen Politikern wie dem Parlamentspräsidenten Tomio Okamura. Der war es, der auch aus diesen kleinen Protesten, mit denen die Organisatoren immer gerechnet hatten, weil sie die schon kannten, weil sie diese Gruppen schon kennen, der aus diesem eine ganz große politische, angestachelte Debatte gemacht hat und der auch durch das Parlament mit Unterstützung der anderen Regierungsparteien eine Resolution durchgeboxt hat, die diesen Sudetendeutschen Tag ablehnt.
4: Vielleicht lohnt an der Stelle auch noch mal ein kurzer Blick zurück. Was genau ist denn diese besondere Geschichte der Sudetendeutschen, die da jetzt auch im Mittelpunkt steht?
5: Das war am Samstag ganz interessant, weil 3 Millionen Sudetendeutsche ungefähr vertrieben worden sind nach dem Ende des Zweiten Weltkriegs. Die Nazis hatten ja die Sudetengebiete zuerst, die Randgebiete der damaligen Tschechoslowakei besetzt und dann ein Jahr später auch die Tschechei, wie es damals hieß, eine Schreckensherrschaft errichtet, den Zweiten Weltkrieg angezettelt. Wie wir alle wissen, es sind sehr, sehr viele Menschen auch im Holocaust umgekommen aus der damaligen Tschechoslowakei. Und die Deutschen wurden nach dem Krieg dann kollektiv dafür vertrieben und mussten ihre Häuser verlassen, ihre Heimat verlassen. Einer der größten und brutalsten Vertreibungsmärsche, der fand im Mai 1945 aus Brünn statt, der zweitgrößten Stadt in Tschechien. Die war sehr stark deutsch geprägt und dabei sind mehrere tausend Menschen gestorben. Das waren vor allem Ältere, das waren Kinder, das waren Frauen, die damals vertrieben worden sind. Aber in Brünn gibt es schon seit Jahren Gedenk- und Versöhnungsaktionen. Angestoßen hat die 2006, 2007 ein einzelner Germanistikstudent, der diesen Marsch wieder gegangen ist, der die Geschichte aufarbeiten wollte, weil durch die Jahre des Sozialismus viele dieser Geschichten lange ein Tabu waren und viele Menschen auch in Brünn nichts von der deutschen Vergangenheit wussten, geschweige denn eben von diesen Vertreibungen und von den zum Teil eben auch gewaltsamen Exzessen.
4: Welche Bedeutung hat denn dann diese Veranstaltung auch für die deutsch-tschechischen Beziehungen? Es haben sich ja auch mehrere deutsche Politiker angekündigt.
5: Am Samstag war Bundesinnenminister Alexander Dobrindt vor Ort und der hat von einem historischen Ereignis gesprochen, eben vor dem Hintergrund der deutschen Schuld, die der Auslöser war für diese brutale Vertreibungen. Und er hat vor allem den tschechischen Organisatoren dieses Sudetendeutschen Tages in Brünn gedankt. Das ist das Festival Meeting Brno. Das gibt es seit 2016. 2015 hat sich nämlich Brünn als erste Stadt in ganz Tschechien für die Vertreibung der Deutschen entschuldigt. Also wirklich ein einmaliger Versöhnungsakt. Die haben die Hand ausgereicht. Daraus ist ein ganz großes Festival entstanden, eben immer um das Datum dieser Vertreibungen im Mai. Und dieses Festival war es auch, die Sudetendeutschen dann zum ersten Mal eingeladen haben, die sich schon lange kennen, lange Vertrauen aufgebaut haben und die gesagt haben, dass es vielleicht jetzt 81 Jahre nach dem Ende des Zweiten Weltkriegs wäre, ein guter Zeitpunkt, noch einen weiteren Schritt zu gehen in dieser langen Reihe der vielen Versöhnungsgesten, die Deutschland und Tschechien schon gemeinsam gegangen sind. Und daraufhin sind die Sudetendeutschen dann eben für ihren Pfingsttag zu Gast in Brünn gewesen.
4: Einschätzungen und Eindrücke unserer Korrespondentin Marianne Alweis anlässlich des Treffens der Sudetendeutschen in Tschechien. Der britische Premier Keir Starmer lehnt es ab, zu gehen. Er will auch nach dem Wahldebakel seiner Labour-Partei im Amt bleiben und argumentiert, nur so könne er die Stabilität liefern, die er versprochen hat und die das Land braucht. Doch die Klatsche, die sich die Labour-Partei bei den Regional- und Kommunalwahlen eingefangen hat, die wirkt nach. Unser London-Korrespondent Christoph Prössel hat sich mal genauer angesehen, welche Rivalen sich aktuell in Stellung bringen und wie gefährlich sie Keir Starmer werden könnten.
6: In der vergangenen Woche war fast alles wie immer für Keir Starmer. Der britische Premier hielt ein Kabinettstreffen ab, trat im Parlament auf, telefonierte unter anderem mit dem ukrainischen Präsidenten Selenskyj. Dass er gerade mitten in einem Machtkampf steht, danach sah es fast nicht aus. Keep calm and carry on heißt ein britisches Sprichwort. Ruhe bewahren und weitermachen. Nach diesem Motto handelt Starmer derzeit. Dabei positionierten sich in der vergangenen Woche gleich mehrere Kandidaten, um ihn möglicherweise an der Spitze der Partei und somit als Premier abzulösen, wegen der miesen Umfragewerte und der verlorenen Regional- und Kommunalwahl vor 2 Wochen. Doch nun ist klar, die Kontrahenten bringen sich in Position.
7: Andy Burnham, der Sympathieträger.
6: Andy Burnham ist seit 2017 Bürgermeister von Manchester. Er gilt als nahbar, guter Kommunikator und Redner. Gestern trat er in Makerfield auf, dort, wo er am 18. Juni einen Sitz im Unterhaus gewinnen will. Das ist die Voraussetzung, um gegen Keir Starmer anzutreten und den Parteivorsitz zu übernehmen.
8: Politics in this country, British politics, is tired.
6: Die Politik in Großbritannien ist müde. Ein neues Skript ist nötig. In den nächsten 4 Wochen würden die Menschen von Makerfield dieses Skript schreiben. Und das sei eine große Chance, sagte Burnham. Es ist eine absurde Situation, in der er steckt. Sein Wahlkampf ist auf diesen Wahlkreis gerichtet, in dem sie mehrheitlich für den Brexit gestimmt haben und in dem die rechtspopulistische Partei Reform UK deutlich zulegen konnte. Gleichzeitig richten sich natürlich alle Blicke auf ihn als möglichen neuen Premier. Burnham saß bereits im Unterhaus von 2001 bis 2017 und gilt als gemäßigter Linker.
7: Wes Streeting, der Stratege.
6: Wahrscheinlich war es Wes Streeting, der mit seinem Rücktritt als Gesundheitsminister alles ins Rollen brachte. Die Debatte, dass Labour in den Umfragen so mies dasteht, nur ein neuer Premier es richten kann. Auch Streeting will gegen Starmer antreten, aber er weiß, er ist längst nicht so beliebt wie Burnham. Innerhalb seiner Partei gilt er als großes Talent. Streeting ist in schwierigen Verhältnissen groß geworden. Die Eltern bezogen Sozialhilfe, die Großeltern saßen mehrfach im Gefängnis. In der vergangenen Woche setzte Streeting einige Akzente seiner Politik.
9: The wealth gap in this country has widened.
6: Die Wohlstandsschere in diesem Land geht auseinander. Es gibt sehr unterschiedliche Chancen für Kinder und es gibt eine Lücke zwischen dem Einkommen aus Arbeit und dem aus Kapitalerträgen. Deswegen möchte Streeting eine Vermögenssteuer einführen. Das klingt sehr sozialdemokratisch und deutet darauf hin, dass Streeting die Partei zu ihren Grundwerten zurückführen möchte.
7: Angela Rayner, die Partei Linke.
6: Die Abgeordnete aus dem Norden Englands hebt sich deutlich von vielen anderen im politischen Betrieb in Westminster ab. Ihr Dialekt verrät, sie kommt aus Manchester. Sie war alleinerziehende Mutter, kein Teil des Establishments. Die 46-Jährige ist zurückhaltend mit großen Ankündigungen, hat aber deutlich gemacht, dass die Polizei die Ermittlungen in einer Steueraffäre gegen sie eingestellt hat. Das Signal sollte sein, jetzt ist der Weg frei für eine mögliche Kandidatur. Wegen einer Untersuchung in einer Steuersache war sie als stellvertretende Premierministerin zurückgetreten, hatte aber ihren Sitz im Unterhaus behalten. Vieles deutet darauf hin, dass nun zunächst die Nachwahl in Makerfield am 18. Juni abgewartet wird. Wenn Burnham gewinnt, dürfte er der Favorit im Rennen um den Parteivorsitz sein.
4: Christoph Prössel war das mit einem Bericht aus London. Die Zeit, es ist jetzt 23.15 Uhr.
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4: Beim Flug in den Urlaub bekommen wir das gar nicht richtig mit. Aber in bestimmten Gebieten, in Zypern zum Beispiel oder im Nahen Osten oder in Skandinavien, da werden Flugzeuge von außen attackiert. Das GPS-Signal fällt einfach aus oder es zeigt komplett falsche Werte an. Spoofing nennt man das und ARD-Wissenschaftsredakteur Stefan Tröntle hat sich mal angeschaut, wie sich Piloten auf derartige Störungen vorbereiten.
10: So klingt es, wenn die Navigationssignale für Verkehrsflugzeuge angegriffen werden. Es gibt nur einen kleinen Hinweiston und eine Warnmeldung im Cockpit. Dann müssen die Piloten reagieren. Wizz Air ist eine große Fluglinie mit Schwerpunkt Osteuropa und betreibt in Budapest ein eigenes hochmodernes Trainingscenter. Die Ungarn sind inzwischen unfreiwillig Experten für solche Störungen, weil ihre Basis näher an der Ukraine liegt. Das Thema betrifft zwar alle, aber keine Fluglinie redet gerne darüber. Nur Wizz Air zeigt zum ersten Mal überhaupt im Cockpit-Simulator, wie sich Spoofing für Piloten anfühlt und was die dagegen machen können. Sicherheitskapitän Akos Petisch demonstriert das bei einem virtuellen Flug nach Zypern.
11: So as you can see really,
12: wir sehen, dass sich unsere Karte ganz leicht nach links bewegt. Aus diesem Grund nimmt unser Flugzeug an, dass wir uns rechts von der freigegebenen Flugroute befinden. Deswegen fliegen wir eine leichte Linkskurve, obwohl wir festgelegt haben, dass wir eigentlich geradeaus fliegen sollten. Das ist ein typisches Symptom von Spoofing. Wir nennen das Map Shift. Diese Kartenverschiebung verändert die Position des Flugzeugs so, dass das automatische Flugsteuerungssystem nicht mehr genau weiß, wie es reagieren soll.
10: Ursache? Falsche GPS-Daten, die aus Israel und Syrien Richtung Zypern strahlen. In solchen Fällen schalten die Piloten das GPS-System einfach aus. Die Maschine fliegt mit Trägheitsnavigation und Signalen von Funkfeuern weiter, so sicher, wie das früher auch der Fall war. Meistens reagieren die Piloten sogar schon vorher, denn inzwischen haben sie sehr genaue Karten der Regionen, in denen GPS-Störungen vorkommen. Wichtig ist das Training, sagt Akos Petisch.
11: So first of all, what we are doing to our pilot is training.
12: Wir führen für unsere Piloten ein umfassendes Training durch und legen dabei großen Wert auf ihre Weiterbildung. Wir erklären ihnen den Hintergrund, geben ihnen Material, damit sie verstehen, warum es äußerst wichtig ist, die vorgegebenen Verfahren und Richtlinien konsequent anzuwenden, um die schlimmstmöglichen Folgen von GPS-Störungen zu vermeiden.
11: The worst outcomes of GPS interference to happen.
10: Das handhaben die meisten Fluglinien so. Vor allem müssen die Cockpit-Crews immer wieder die Daten der unterschiedlichen Navigationssysteme vergleichen, sagt auch Niklas Ahrens von der Vereinigung Cockpit.
13: Was wir momentan sehen, ist, dass wir gewisse Hotspots in Regionen dieser Welt haben, wo wir davon ausgehen können, dass GPS-Signale nicht zuverlässig sind. Das ist in diesem Fall gar nicht so schlecht, weil wir diese Regionen kennen. Generell muss man sagen, ist ein GPS oder das GPS-Signal nicht fälschungssicher und auch nicht störsicher. Das heißt, ein gesundes Misstrauen ist in jedem Fall ratsam.
10: Weil bei der GPS-Konstruktion in den 80er Jahren Fälschungen noch keine große Rolle gespielt haben. Die Frage ist, ob und wie die Angriffe von außen die Satellitennavigation insgesamt beschädigen. Eine technische Abhilfe gibt es nicht. Noch nicht. Aber das Deutsche Zentrum für Luft- und Raumfahrt entwickelt gerade eine Antenne für Flugzeuge, die die Störsignale unterdrückt. So konstruiert, dass man sie in alle aktuellen Systeme integrieren kann.
14: Diese Systeme haben den Vorteil, dass sie den Schutz gegen die Störung auf physikalischer Ebene erreichen. Das heißt also, es wird die Tatsache ausgenutzt, dass Nutzsignale und Störsignale aus unterschiedlichen Richtungen kommen. Für jemanden, der bewusst stören möchte, ist das wahnsinnig schwer nachzubilden.
10: Sagt Professor Michael Meurer, weil Satellitensignale eben von oben kommen und Störsignale von unten. Die Piloten können die Satellitennavigation damit einfach weiter nutzen. Theoretisch ist die Antenne sogar schon jetzt einsetzbar. Aber bis Piloten ihre Passagiere wieder ganz ungestört in den Urlaub fliegen können, dauert es noch ein bisschen. Die Zulassungsverfahren sind aufwendig. Natürlich der Sicherheit wegen.
4: Das lange Pfingstwochenende ist gestartet. Das sonnige Wetter, das zieht ganz sicher auch viele Menschen an die Küsten Norddeutschlands. Und damit läuft in Schleswig-Holstein die Tourismussaison jetzt richtig an. Wie voll es tatsächlich wird und ob die Menschen beim Urlaub gerade vorsichtiger buchen, darüber hat mein NDR-Kollege Tim Behrendonk mit Stefan Borgmann, dem Geschäftsführer der Tourismusagentur Schleswig-Holstein, gesprochen. Und ihn zunächst gefragt, wird es in den Touristenhochburgen an diesem langen Wochenende denn nun rappelvoll oder gibt es doch noch mehr Freibetten als gedacht?
15: Na, die Auslastung liegt nach Rücksprache mit den Orten zwischen 75% und 95%. Das ist in der Vorsaison also ein guter Wert, der auch sich deckt mit den Vorjahren. Aber es gibt wie immer noch gute Plätze für jeden zu haben.
16: 2025, muss man sagen, war ein Rekordjahr für den Tourismus in Schleswig-Holstein. Fast 10 Millionen Gäste sind gekommen. In diesem Jahr wirkte der Start ja ein bisschen zurückhaltender, würde ich mal sagen. Wieso ging es da nicht so erfolgreich weiter wie bisher?
15: Naja, es läuft eigentlich immer alles auf das gleiche Thema hinaus, steigende Preise. Jetzt durch die Iran-Krise war vor allem das Thema Benzinpreise und auch die Unsicherheit, wo geht es noch hin, ein wichtiger Grund, weswegen Leute gezögert haben. Wir stellen aber auch fest, dass immer spontaner gebucht wird. Also es wird jetzt gerade bei so einem Pfingstwochenende abgewartet, ob es wirklich schön und warm wird. Und dann wird erst gebucht. Das ist ein Trend, der sich über die letzten Jahre abzeichnet.
16: Haben Sie eine Erklärung dafür, warum viele Menschen offenbar kurzfristiger buchen, vorsichtiger buchen?
15: Ja, zum einen das Thema Geld. Also wenn ich jetzt sehe, steigt jetzt der Benzinpreis noch ins Unermessliche oder greift vielleicht irgendeine Aktion der Bundesregierung, wie jetzt der Benzinpreisdeckel oder eine Ermäßigung oder eben auch ganz konkret, dann fahre ich wirklich ja oder nein, wie sieht es bei mir aus mit der Familie? Das sind wirklich entscheidende Punkte, aber auch immer noch dieses, ich bin spontan, ich kann im Internet jeden Preis abrufen, ich kann auch noch mal mir ein Reiseziel aussuchen, entweder Mecklenburg-Vorpommern oder Schleswig-Holstein oder vielleicht doch Holland. Das ist super flexibel geworden und damit müssen wir leider leben.
16: Was hat das für Auswirkungen?
15: Unsicherheiten auch bei den Gastgebern und der Branche. Das heißt also, normalerweise würde man sagen, Pfingsten ist immer bisher ein gesetztes Wochenende gewesen, wo die Saison beginnt, wo viele Leute da sind und sich die Industrie darauf freut. Aber durch das veränderte Verhalten der Gäste kann man nicht mehr davon ausgehen, dass es noch so ist, wie es gewesen ist.
16: Die Menschen spüren ja, dass Schleswig-Holstein konkurriert, unter anderem mit günstigen Mittelmeerangeboten zum Beispiel. Wie groß spüren Sie diesen Druck eigentlich?
15: Wenn man sich die Ergebnisse der Reiseanalyse anguckt, dann ist es so, dass die Deutschen immer mehr ins Ausland fahren. Tatsächlich alle vermeintlichen Trends wie Coolcation lassen sich überhaupt nicht ablesen. Das heißt, selbst im heißen Sommer wird nach Griechenland oder nach Mallorca gefahren. Aber Schleswig-Holstein darf sich darüber freuen, dass wir aktuell bei den deutschen Urlaubern, die 5 Tage im Jahr in Urlaub fahren und auch länger, auf Platz 1 steht. Das heißt also, da machen wir schon sehr viel richtig, sowohl an Nord-Ostsee als auch im Binnenland. Also sind wir also sehr beliebt. Wir haben auch gerade nochmal festgestellt, dass wir auch gerade bei der Zielgruppe Reisen mit Kindern, also Eltern mit Kindern, aber auch Großeltern mit Kindern auch mittlerweile auf Platz 1 sind. Und das sind Themen, denen wir uns annehmen müssen, bei denen wir versuchen müssen, bei den Gästen zu punkten. Und dann sind auch entsprechend die Betten voll.
16: Zum Schluss ganz praktisch, apropos volle Betten. Wer jetzt noch Lust hat, loszufahren nach Schleswig-Holstein, aber noch nichts gebucht hat, wo lohnt sich das Suchen heute noch?
15: In allen Lagen, also Nordostsee, aber auch Binnenland. Also wir haben ganz tolle Reiseanlässe wie Veranstaltungen, Sprottentage oder Nordseewochen auf Helgoland. Aber es gibt noch ganz viele tolle Events, die man besuchen kann. Auch im Binnenland gibt es tolle Fernradwege, die gerade für großen Boom gesorgt haben. Also wer Lust hat, setzt sich ins Auto oder in die Bahn und fährt gerne hoch zu uns.
4: Sagt Stefan Borgmann von der Tourismusagentur Schleswig-Holstein. Vielleicht haben Sie bei der Anmoderation dieses Beitrags jetzt auch gleich einen fiesen Geruch in der Nase oder ein eindrückliches Bild im Kopf. Es geht um Schultoiletten und deren desaströsen Zustand. Daran erinnert sich wohl jeder und jede noch aus der eigenen Schulzeit oder kennt die Toiletten jetzt wieder von den eigenen Kindern. Übler Gestank, vollgeschmierte Wände, kaputte Klobrillen. Schultoiletten sind selten ein hygienischer Ort, an dem man sich gern aufhält. In dieser Woche wurde nun ein kostenloses Hilfsportal gestartet. Es heißt
17: Toiletten machen Schule und bietet den Schulen und ihren Schülerinnen und Schülern konkrete Tipps und kostenloses Material, um die Situation zu verbessern. Juliane Kowalik war bei der Vorstellung des bundesweit einzigartigen Portals an der Rüttli-Schule in Berlin-Neukölln dabei.
18: Die Vorsitzende des Landesschülerausschusses, Jennifer Rosin, geht in die 12. Klasse und kennt das Thema aus ihrer Oberschule in Charlottenburg-Wilmersdorf. Im Sommer stinken die Toiletten jedes Jahr besonders doll. Nicht selten sind ganze Anlagen wegen Vandalismus gesperrt.
19: Ich kenne Schulen, da kommt jeden Sommer das Wasser einmal von den Toiletten hoch und dann steht halt einfach ein Stockwerk mal unter Wasser. Das ist schrecklich. Und jedes Mal, wenn neue Leute dabei sind, sprechen sie jedes Mal die Toiletten an, weil es halt einfach das Thema ist, was natürlich alle verbindet. Wir haben jetzt auch einen Bericht gehört von einer Schule in Neukölln, dass die Reinigungskräfte dort einfach nicht mehr reinigen, weil es einfach für sie auch ein unzunehmbarer Zustand ist. Aber für die SchülerInnen ist es natürlich noch viel schlimmer.
18: Eine Studie des Vereins German Toilet Organization zeigt, dass fast jedes zweite Schulkind weniger isst oder trinkt, um den Toilettengang zu vermeiden. Das Hilfsportal Toiletten machen Schule soll diese Lage jetzt verbessern. 15 Jahre lang hat das Team Wissen und Erfahrung an Schulen gesammelt. Herausgekommen ist ein interaktiver, kostenloser Leitfaden. In 4 Schritten können die Schüler ihre Toilettensituation erfassen und langfristig verbessern, erklärt Projektleiterin Svenja Xoll.
20: Gründet ein Team, macht eine Bestandsaufnahme, schaut euch mal an, was sind eigentlich die Probleme, versteht sie und auf dieser Basis entwickelt ihr partizipativ und gemeinsam Ideen und schaut dann, wie diese langfristig umgesetzt werden können. Und das alles gespickt mit Methoden, Checklisten, Vorlagen, ganz vielen Materialien und natürlich auch Erfolgsgeschichten und Best Practice aus anderen Schulen findet man im Portal.
18: Auf dem Portal geben die Betreiber auch interaktive Hilfestellungen bei Fragen wie, was kann ich machen, wenn ich keine Mitstreiter finde? Oder wie bekomme ich kostenlose Menstruationsprodukte für alle Mädchen organisiert? Täglich erreichen Projektleiterin Xoll viele E-Mails von verzweifelten Schülern und Lehrern, die von unhaltbaren Zuständen berichten. Berlin sei wegen der Überbelegung vieler Schulen im besonderen Maße betroffen. Jährlich ehrt der Verein German Toilet Organization bundesweit Schulen, die besonders eindrücklich die Atmosphäre in den Sanitäranlagen verbessert haben.
20: Können wir ein Pflanzenkonzept einsetzen? Es gibt Schulen, die haben so ein Disco-Licht in der Schultoilette eingesetzt. Die haben Radios installiert. Die haben wirklich auch gestaltet und verziert. Und dann aber auch ganz konkret umgesetzt Verantwortungsroutinen, dass Schülerinnen und Schüler zum Beispiel klassenweise einmal die Woche einen Toilettencheck machen, mit dem Hausmeister oder der Hausmeisterin zusammenzuarbeiten und wirklich aktiv einbezogen werden und beteiligt werden.
18: Die konkrete Einbindung und Eigenverantwortung der Schülerschaft sei der Schlüssel gegen Vandalismus und damit der beste Weg, damit Schultoiletten nicht mehr als Ort des Ekels wahrgenommen werden, den man lieber meidet.
21: Sport.
22: Mit Tom Gerntke und mit dem Doublegewinn des deutschen Fußballrekordmeisters FC Bayern München. Das Team von Trainer Vincent Kompany besiegte im Pokalfinale den VfB Stuttgart mit 3:0 und holte nach der Meisterschale zum Abschluss der Saison nun auch noch den Pott. Und das wieder einmal dank Torjäger Harry Kane. Der Engländer traf gleich 3-mal. Anerkennung selbst vom Gegner, von Stuttgart-Stürmer Dennis Undaff.
23: Der Mann trifft, wie er will. Und ich glaube, in so einem Spiel darf sie nicht aus den Augen lassen und dann macht er die Dinge halt eiskalt. Wir können stolz sein, wir haben lange mitgehalten, wir haben es lange eklig gemacht. Aber ja, wie gesagt, stolz sein. Gibt Schlimmeres, als gegen Bayern zu verlieren.
22: Stolz und Anerkennung also beim Verlierer, beim VfB Stuttgart. Stolz aber natürlich auch beim Sieger, bei Bayerns Kapitän Joshua Kimmich.
24: Jeder war sehr, sehr glücklich, dass wir endlich mal wieder in Berlin waren. Wir selber wollten natürlich unbedingt das Ding gewinnen. Natürlich für uns selbst, für unsere Familien, aber auch für den Club, weil das schon was sehr, sehr Besonderes ist und man merkt, dass gerade in dieser Saison eine sehr positive Dynamik entstanden ist und deswegen war es für uns auch wichtig, ein bisschen was zurückzugeben.
22: Und Pokalendspiele, die gab es auch zuvor schon beim Tag der Amateure. Eine Übersicht über alle Ergebnisse, darunter einige Überraschungen, finden Sie online auf sportschau.de. Und genau dort gibt es dann auch einen ausführlichen Artikel zum Traineraus von Mitch Kniert bei Fußball-Zweitligist Arminia Bielefeld. Denn nach 3 sehr erfolgreichen Jahren, unter anderem mit der Teilnahme am Pokalfinale im vergangenen Jahr, gehen der Verein und Kniert nun getrennte Wege. Das Ganze sei einvernehmlich entschieden worden, heißt es. Aktuell läuft die Eishockey-Weltmeisterschaft und die deutsche Nationalmannschaft ist fürs Weiterkommen auf Schützenhilfe angewiesen. Und das trotz des 6:2-Siegs gegen Österreich, Bukatupe.
1: Das war ein überzeugender Auftritt der deutschen Eishockey-Nationalmannschaft, dieser 6:2-Erfolg gegen Österreich. Vermutlich kommt er zu spät, um das Viertelfinale noch zu erreichen. Aber vor knapp 10.000 Zuschauern hatten die Deutschen nach einem komplizierten Beginn in diesem Spiel am Ende alles sicher unter Kontrolle. Lukas Reichel erzielte einen Hattrick und wurde zum besten Spieler des Spiels gewählt. Außerdem Josh Szymanski aus der ersten Reihe noch erfolgreich. Manuel Widra, der Angreifer aus Berlin. Und ganz am Ende traf auch noch Alexander Ehl ins verwaiste österreichische Tor. Die Österreicher nur im ersten Drittel und zu Beginn des zweiten Drittels ein Gegner auf Augenhöhe. Danach wurden sie von Deutschland nach Strich und Faden dominiert und so gewinnt Deutschland auch in dieser Höhe verdient mit 6:2.
22: Und wir schauen zum Radsport, genauer gesagt zum Giro d'Italia, denn dort ist ein alter Bekannter wieder ganz vorne in der Gesamtwertung, Holger Gerska.
2: Jetzt fährt er also in Rosa, der große Favorit. Mit dem dritten Etappensieg bei der dritten schweren Bergankunft hat Jonas Vingegaard die mit 2,5 Minuten ziemlich deutliche Führung in der Gesamtwertung und damit das Spitzenreiter-Trikot übernommen. Auf der extrem schweren Etappe zwischen Aostatal und Mont Blanc-Massiv zeigte die Mannschaft des zweimaligen Tour de France-Siegers eine überragende Leistung und ebnete dem Dänen mit permanenter Tempoarbeit die Grundlage für den Soloerfolg. Knapp 5 Kilometer vor dem Ziel attackierte Jonas Vingegaard und diesmal fuhr er auch fast 1 Minute Vorsprung gegenüber dem Österreicher Felix Gall heraus. Dritter wurde der frühere Giro-Gesamtsieger Jai Hindley aus Australien. Er führt für die deutsche Red Bull-Mannschaft. Die bisherige Nummer 1 dieser Rundfahrt, Afonso Eulalio aus Portugal, verlor fast 3 Minuten und damit das rosa Trikot, bleibt aber in der Gesamtwertung noch Zweiter. Hinter Jonas Vingegaard und vor Felix Gall.
22: Während beim Radsport also alles beim Alten ist, gab es beim Tennis in Hamburg eine faustdicke Überraschung. Der Peruaner Ignacio Buse gewann das ATP-Turnier am traditionsreichen Roten Baum und das als Qualifikant. Der 22-Jährige bezwang im Endspiel den an Nummer 6 gesetzten US-Amerikaner Tommy Paul und feierte damit bei seinem ersten ATP-Finale gleich mal den allerersten Titel.
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3: Um 23.31 Uhr mit Gabriela Kühne. Die finanzielle Situation der Pflegeversicherung hat sich seit Jahresanfang weiter verschlechtert. Das teilte der Spitzenverband der gesetzlichen Krankenversicherungen mit. Aus der Nachrichtenredaktion Inken Henkel.
5: Nach neuen Zahlen verzeichnet die Pflegeversicherung im ersten Quartal ein Minus von knapp 670 Millionen Euro. Und das, obwohl sie gleichzeitig 800 Millionen Euro aus einem Darlehen bekommen habe. Fürs ganze Jahr rechnet der Verband der Krankenversicherungen mit einem Defizit von 4,2 Milliarden Euro. Die Politik müsse jetzt das Ruder herumreißen, sagte der Chef der gesetzlichen Krankenversicherungen Blatt dem Spiegel. Sonst würden die Probleme nächstes Jahr unbeherrschbar. Bundesgesundheitsministerin Warken will noch vor der Sommerpause einen Gesetzentwurf für eine Pflegereform vorlegen.
3: Die Deutsche Industrie- und Handelskammer hat ihre Konjunkturprognose für dieses Jahr mehr als halbiert. Wie die Welt am Sonntag berichtet, geht die DIHK nur noch von einem Wirtschaftswachstum von 0,3% aus. Zu Jahresbeginn hatte der Verband noch ein Plus von 1% vorhergesagt. Mit der neuen Prognose liegt die Industrie- und Handelskammer noch einmal deutlich unter dem Wert aus dem Frühjahrsgutachten der führenden deutschen Wirtschaftsindustrie. Zur Begründung verwies DIHK Geschäftsführerin Melnikow auf den Irankrieg. In Kalifornien versuchen Einsatzkräfte weiterhin, die Explosion eines Tanks mit giftigen Chemikalien zu verhindern. Südlich von Los Angeles mussten 40.000 Menschen ihre Häuser verlassen. Aus Los Angeles, Antje Sieb.
21: Man versuche, den Tank zu kühlen. Bisher steige aber die Temperatur im Inneren weiter an, teilte die Einsatzleitung mit. Es könne nach Einschätzung von Experten weiterhin zu einer Explosion mit erheblicher Brandgefahr und Entwicklung von giftigen Gasen kommen. Schon seit Donnerstag gibt es Probleme mit den Lagertanks eines Luft- und Raumfahrtunternehmens. Große Mengen von Methylmetacrylat, einer giftigen Chemikalie, begannen sich in einer chemischen Kettenreaktion aufzuheizen. Diese Reaktion lässt sich normalerweise auch wieder stoppen. Bei dem betroffenen Tank sei das wegen beschädigter Ventile aber nicht möglich gewesen, so die Einsatzleitung.
3: Auf den Filmfestspielen in Cannes hat der rumänische Regisseur Cristian Mongiu den Hauptpreis Die Goldene Palme bekommen. Im Mittelpunkt seines Films mit dem Titel Fjord steht ein gläubiges rumänisch-norwegisches Ehepaar, das unter Verdacht gerät, eines seiner Kinder zu misshandeln. Die deutsche Regisseurin Valeska Griesebach ist für ihren Film Das geträumte Abenteuer mit dem Preis der Jury ausgezeichnet worden. Griesebach erzählt in ihrem Film von einer Archäologin, die in einer bulgarischen Grenzstadt an einer Ausgrabungsstätte arbeitet. Das Wetter in Deutschland. In der Nacht trocken, im Norden vereinzelt Schauer, Tiefstwerte 17 bis 8 Grad. Morgen sonnig und trocken, Höchstwerte 26 bis 34 Grad, im Norden kühler. Am Montag viel Sonne bei 19 bis 34 Grad. Das waren die Nachrichten.
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6: Die A2 Hannover Richtung Berlin ist zwischen Ziesa und Wollin wegen Reinigungsarbeiten gesperrt. Die A27 Walsrode Richtung Bremen ist zwischen Achim Nord und Bremer Kreuz nach einem Unfall gesperrt. Die A52 Mahl Richtung Gelsenkirchen ist zwischen Gelsenkirchen-Buer West und dem Übergang zur B224 nach einem Unfall gesperrt. Und die A620 Saarlouis Richtung Saarbrücken wird in Höhe Saarbrücken-St. Anual vom 24. Mai Mitternacht bis 27. Mai 9 Uhr gesperrt. Die Ableitung über die Ausfahrt Saarbrücken-St. Anual, Auffahren an selbiger Anschlussstelle auf BA620 wieder möglich. Und Ihnen nun weiterhin eine gute Fahrt.
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6: Mit Konstanze Nastarowitz. Hallo. Manara liegt ganz im Norden Israels, direkt an der Grenzlinie zum Libanon. Von hier, da kann man einerseits drüben von der israelischen Armee zerstörte Ortschaften sehen, aber auch im Ort selber wurde schwer getroffen. Immer wieder hatten Hisbollah-Kämpfer nach dem 7. Oktober 2023 auf Manara gefeuert. Zahlreiche Häuser sind zerstört worden. Und trotzdem versuchen sie hier so etwas wie Normalität. Menschen sind wieder zurückgekehrt, der Kindergarten hat wieder geöffnet und auch der Supermarkt. Ein Ortsbesuch von Jan-Christoph Kitzler.
7: Yochai Wolfin führt durch den Kibbutz Manara direkt an der Grenze zum Libanon. Dort, wo wir unterwegs sind, hat man eine schöne Aussicht nach drüben und das hat die Häuser hier zu gefährlichen Orten gemacht. Jetzt hört man hier manchmal Maschinengewehr und manchmal das Feuer der israelischen Artillerie. Wolfin ist so eine Art Manager der Kibbutz-Gemeinschaft. Er zeigt ein Haus, dessen oberes Stockwerk völlig zerstört ist. Durch ein großes Loch, das ein Geschoss gerissen hat, blicken wir in die Landschaft.
8: This house was hit by an anti-tank missile.
7: Das Haus wurde von einer Panzerabwehrwaffe getroffen und zerstört. Als das passiert ist, hat hier niemand gewohnt, denn wir wurden im Oktober 2023 evakuiert. Aber der Traum von jemandem, der hier gelebt hat, ist verschwunden. Alle Panzerabwehrraketen wurden aus dem Dorf abgefeuert, das wir da drüben sehen, aus Mais al-Jabal. Drüben in Mais al-Jabal kann man viele Häuser sehen, die dem Erdboden gleichgemacht sind. Die israelische Armee ist dabei, den Südlibanon flächendeckend zu zerstören. Yochai Wolfin hat dafür Verständnis. Schließlich wurden aus dem Dorf drüben rund 250 Panzerabwehrraketen auf Manara abgefeuert, sagt er. Mehrmals am Tag gibt es hier immer noch Alarm, wie in vielen anderen Orten im Norden Israels. Dabei gilt zurzeit eigentlich eine Waffenruhe, die noch einmal bis Ende Juni verlängert wurde. Sarit Zahavi, die für das Alma Center die gegenseitigen Angriffe dokumentiert, hält rein gar nichts von dem Begriff.
9: There is no ceasefire.
7: Es gibt keine Waffenruhe. Allein in diesem Monat hatten wir hunderte Angriffe der israelischen Armee gegen die Hisbollah im Libanon und hunderte Angriffe der Hisbollah auf Israel und israelische Soldaten im Libanon. Die Waffenruhe gibt es nur in Beirut und Tel Aviv. Und das ist eine sehr problematische Situation, denn es gibt im Norden kein normales Leben. Und wir haben aufgehört, die Hisbollah zu schwächen. Die Hisbollah hatte gleich nach dem Beginn des Iran-Krieges mit den Angriffen auf Israel begonnen. Seit einiger Zeit setzt die Miliz neuartige Drohnen ein, die Israels Truppen bedrohen, die in den Südlibanon einmarschiert sind. Auch für die Menschen in Manara sind die Drohnen eine Qual. Und doch ist Moran Korlan Wasabli zurückgekommen. Die junge Mutter hat zwei kleine Kinder. 1,5 Jahre war ihre Familie evakuiert, hat an verschiedenen Orten gelebt. Jetzt ist sie wieder hier in ihrem Haus.
9: It's a decision to live in a place like Kibbutz Manara.
7: Es ist eine Entscheidung, im Kibbutz Manara zu leben. Ich bin hier geboren und aufgewachsen. Ich kenne nichts anderes. Auch wenn wir jetzt in einer Waffenruhe sind, die keine ist. Wir sind voll im Krieg. Wir schlafen nachts nicht. Es gibt Drohnen. Wir hören die Soldaten 24 Stunden am Tag. Aber wir fühlen uns sicher, denn wir haben uns dafür entschieden, uns sicher zu fühlen.
9: We feel safe because we decided to feel safe.
7: In dem Teil Manaras, wo die vielen Geschosse aus dem Libanon eingeschlagen sind, steht das, was vom Haus ihrer Mutter übrig ist. Da gab es 3 Treffer, es ist völlig zerstört. Mit ihren Kindern geht sie nicht dorthin, Moran will nicht, dass sie das sehen. Manara wurde 1943 gegründet, da gab es den Staat Israel noch nicht und auch nicht die Hisbollah drüben im Libanon. Und wenn man Moran Korland Wasabli zuhört, dann scheint es, als würde der alte Gründergeist weiterleben.
9: Whoever decides to live in a kibbutz on the border.
7: Wer immer in einem Kibbutz an der Grenze Israels lebt, sei es im Norden oder im Süden, der hat eine zionistische Seite und das Gefühl, wenn wir hier nicht leben, dann kommen unsere Feinde und übernehmen diesen schönen Ort. Es ist also eine Mission.
9: So it's a mission.
7: So leben sie hier im Norden Israels mit der Bedrohung und hoffen, dass es der israelischen Armee gelingt, die Hisbollah-Miliz zurückzudrängen und zu schwächen. Und drüben im Südlibanon sind rund 600.000 Menschen geflohen, ihre Dörfer werden zerstört und auch dort glaubt man nicht an die Waffenruhe.
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17: Und da blickt jetzt Heidi Radwilas zurück auf die wirtschaftlichen Entwicklungen dieser Woche.
11: Ob es im Iran-Krieg doch eine Annäherung geben könnte und ob die Blockade der für den Welthandel wichtigen Straße von Hormuz doch bald Geschichte sein könnte, das beschäftigte diese Woche auch in Deutschland viele Unternehmen und die Finanzmärkte. Neue Konjunkturdaten zeichneten diese Woche ein gemischtes Bild für die deutsche Wirtschaft. Immerhin, das Statistische Bundesamt hat bestätigt, dass die Wirtschaft hierzulande im ersten Quartal leicht gewachsen ist, um 0,3% gegenüber dem Vorjahresquartal. Aber gleichzeitig hat die EU-Kommission nach deutschen Wirtschaftsforschungsinstituten und nach der Bundesregierung die Wachstumsprognose für Deutschland für dieses Jahr zusammengestrichen. Genauer gesagt halbiert auf plus 0,6%. Grund sind unter anderem massiv gestiegene Öl- und Gaspreise und fragile Lieferketten als Folge des Iran-Kriegs. Holger Schmieding, Chefvolkswirt bei der Berenberg Bank, macht sich keine Illusionen.
12: Solange die Straße von Hormuz geschlossen ist, ist die deutsche Wirtschaft in der Stagflation mit einem Risiko, das von Monat zu Monat zunimmt, dass da auch eine Rezession draus werden kann.
11: Was manche überrascht hat, die Konsumstimmung bei den Verbrauchern und die Stimmung in den deutschen Unternehmen hat sich trotz der geopolitischen Probleme im Mai zumindest etwas verbessert. Jörg Krämer, Chefvolkswirt der Commerzbank, meint, man könne hier nicht von Zuversicht bei Verbrauchern und Unternehmen sprechen, sondern von weniger Pessimismus. Mit Blick auf den IFO-Geschäftsklimaindex sagt er,
13: denn wir haben auch beim IFO-Geschäftsklima einen Einbruch gesehen, 2-mal in Folge und jetzt eine ganz leichte Gegenbewegung, eine ganz leichte Erholung. Aber der Trend bei wichtigen Stimmungsindikatoren bei den Unternehmen in der Industrie weist immer noch nach unten.
11: Was darauf hindeute, dass die deutsche Wirtschaft im zweiten Quartal schrumpfe.
13: Und dieses Plus von 0,3% im ersten Quartal war ein Ausreißer.
11: Erstaunlich ist, trotz der Bedrohung durch die Sperrung der Straße von Hormuz hält sich der deutsche Aktienmarkt auf relativ hohem Niveau, auch wenn es Schwankungen gibt. Offenbar überwiegt bisher die Hoffnung, dass es eine baldige Lösung des Konflikts geben könnte. Darauf hoffen und warten die Anleger allerdings bereits seit fast 2 Monaten.
14: Vielleicht haben Investoren hierzulande oder generell auch in Europa die eigentlichen Auswirkungen noch so gar nicht wirklich erfasst, was da auf uns zukommen könnte.
11: Meint Timo Emden von Emden Research. Vielleicht glaubt er, sei dieses Risiko noch nicht eingepreist, noch nicht drin im Markt.
14: Und das bedeutet im Umkehrschluss natürlich, wenn es heute noch nicht drin ist, könnte es aber morgen passieren.
11: Oder demnächst. Und dann müsste unter anderem der deutsche Aktienindex womöglich doch einen deutlichen Rücksetzer verkraften. Diese Börsenwoche hat der DAX mit 24.889 Punkten beendet. Gegenüber dem Vortag ein Plus von 1,2%.
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17: Die EU funktioniert, ist aber auch blockiert, sagt die Politikwissenschaftlerin Funda Tekin, Direktorin des Instituts für Europäische Politik in Berlin. Für die Zukunft, da brauche es Reformen, um die Handlungsfähigkeit zu erhalten. Trotz allem ist Funda Tekin auch optimistisch. Meine WDR-Kollegin Judith Schulte-Loh hat für das Format Denk ich an Europa mit ihr gesprochen. Zuerst wollte sie von ihr wissen, wie es ihrer Meinung nach um die europäische Idee steht.
4: Oh, das ist natürlich eine kurze Frage, aber so einfach dann vielleicht doch nicht zu beantworten. Also ich glaube, die europäische Idee und auch wirklich die Gemeinsamkeit ist noch vorhanden. Wir müssen nur darauf achten, dass wir sie auch jetzt richtig in die Zukunft denken und auch entsprechend gestalten. Weil so ein bisschen die ganzen Vorteile der europäischen Integration sind auch in letzter Zeit zumindest in der öffentlichen Debatte so ein bisschen in den Hintergrund getreten.
10: Man hat aber auch das Gefühl, dass es schwieriger geworden ist. Also die einzelnen Interessen, also die Interessen einzelner Staaten, die sind irgendwie größer geworden. Und das, was gemeinsam ist, eben nicht. Das ist schwierig, alles unter einen Hut zu bringen.
4: In der Tat. Also ich sehe, wenn ich auf Europa sehe, denke ich immer an das Motto in Vielfalt geeint. Und das bedeutet natürlich keine Gleichschaltung der Mitgliedstaaten, aber es bedeutet ein gemeinsames Gestalten. Und das erfordert eben auch, die gemeinsame Vorstellung von Europa zu haben. Und wir sehen jetzt natürlich in einigen Mitgliedstaaten, aber auch hier in Deutschland, dass der sogenannte permissive Konsens, das Was bedeutet, dass sozusagen die europäische Idee als solche als gut empfunden wird. Das heißt, man ist pro-europäisch. Man kann sich so ein bisschen über die Details der Ausgestaltung dann vielleicht doch streiten, aber man ist erstmal für Europa und das, was Europa macht, ist schon gut. Und das fängt an zu bröckeln, auch hier in Deutschland.
10: Was man sehen kann, weil ja auch irgendwie der internationale Druck zugenommen hat, also auf die EU, die Mitgliedstaaten, durch den Krieg in der Ukraine, im Nahen Osten und Zollpolitik des amerikanischen Präsidenten, Handelsstreit mit China, also die Liste wird immer länger, die Druck ausübt. Was bedeutet das? Wie damit umgehen?
4: Das bedeutet natürlich, also erstmal in den Mitgliedstaaten sieht man, dass es zum Teil einen Rückschritt auf nationale Interessen bedeutet. Aber eigentlich bedeutet das, dass wir uns jetzt auf Europa besinnen müssen und dann versuchen müssen, bestimmte Politikbereiche auch zu stärken. Ja. Das heißt, insbesondere Sicherheit und Verteidigung. Das war immer etwas, wo die EU mehr intergouvernemental zusammengearbeitet hat, das Einstimmigkeitsprinzip herrscht. Und jetzt muss man tatsächlich gucken, wie man mit der NATO gemeinsam so die europäische Sicherheitsordnung dann auch strukturieren kann.
10: Wie bewerten Sie denn, was bisher passiert? Also der Weg hat ja schon begonnen. Also das Thema ist ja schon längst auf dem Tisch. Mehr in Sicherheit, Verteidigung zu investieren, das wird gemacht von einzelnen Staaten mehr, die auch vorangehen müssen. Wie ist der Anfang jetzt? Wie bewerten Sie das?
4: Also es ist zumindest, dass das Bewusstsein da ist, dass es passieren muss, ist gut. Wir haben aber noch einen langen Weg. Und ich glaube, was da auch jetzt zu sehen ist, ist, dass vieles dann doch tatsächlich wieder über differenzierte Formate funktioniert. Also die Koalition der Willigen für die Ukraine, das Weimarer Dreieck. Also dass man da tatsächlich verschiedene Gruppen von Mitgliedstaaten hat. Auch Deutschland hat ja vielleicht sogar den größten Anteil des Umdenkens gemacht. Die Zeitenwende ist da natürlich hervorzuheben. Aber hier ist auch wirklich hervorzuheben, dass auch Deutschland darauf achten muss, die Stärkung der Verteidigungsfähigkeit europäisch zu denken. Und da sind wir vielleicht noch nicht so.
10: Was heißt, da sind wir vielleicht nicht so? Was könnte anders besser gemacht werden?
4: Also zum Beispiel jetzt zu sagen, wir wollen die stärkste europäische Armee aufbauen. Das ist natürlich erstmal gut und zu begrüßen. Aber trotzdem muss man dann eben in Strukturen denken, wie man das entsprechend einbetten kann und auch gemeinsam machen kann. Das heißt dann auch den Dialog mit anderen und Allianzen mit anderen Mitgliedstaaten auch zusammen.
10: Dann muss man natürlich auch ignorieren, dass es immer so eine Art Sperrfeuer aus den USA kommt. Dann kündigt Donald Trump an für die NATO, wir werden die 5000 Soldaten aus Deutschland abziehen. Und dann kommt überraschend, wir werden sie aber vielleicht in Polen stationieren, weil mit denen verstehe ich mich gerade gut. Was macht man damit?
4: Nee, ich glaube, da muss man sagen, ich glaube, was Trump angeht, muss man versuchen, eine Gelassenheit irgendwie zu entwickeln. Und natürlich sind das so diese, wie Sie sagen, diese Störfeuer, die da kommen. Für mich ist es so ein bisschen, Trump vielleicht an die Seite zu setzen und dann trotzdem zu denken, wir müssen als Europa, egal was Trump macht, wir müssen eh unsere Verteidigungsfähigkeit stärken.
10: Das Thema Handlungsfähigkeit würde ich gerne nochmal vertiefen. Sie haben vorhin schon gesagt, also wir haben das Einstimmigkeitsprinzip Einigkeitsprinzip, gucken wir vielleicht auch nochmal drauf, aber die Koalition der Willigen. Dann gibt es ja auch die Initiative der Finanzminister, also sich zusammenzuschließen, die E7 oder, ne? Ja. Also da bilden sich schon kleine andere Entscheidungszentren vielleicht, die was können? Ein Turbo sein, ein Beschleuniger sein? Wie schätzen Sie das ein?
4: Das hängt so ein bisschen davon ab, wie es ausstrukturiert wird. Wenn wir vielleicht mal zurückgehen und sehen, was es auch schon an ähnlichen Formaten gegeben hat, da ist der Schengen

0: Na, ich glaube, letztendlich muss man schon den Mut haben, voranzuschreiten, weil wenn man nicht voranschreitet, passiert ja auch nichts. Ne? Also ich glaube, man kann eben nicht darauf warten, dass Ungarn eine Wahl hat und dann hoffentlich irgendwie die Entscheidung nicht mehr blockiert und mitschreitet, sondern es ist schon so, dass man dann eben in diesen Gruppierungen lösungsorientiert arbeiten kann. Und gerade die Koalition der Willigen hat ja ein ganz klares Ziel und eben die Unterstützung der Ukraine. Und dann muss man eben gucken, was dann später passiert, wenn es dann wieder aufgelöst wird.
1: Das ist, die E6 sind das übrigens, die Finanzminister. Die sechs, Deutschland und Frankreich haben es angestoßen und sechs sind es insgesamt. Jetzt haben wir aber mehrere Probleme. Von außen haben wir vorhin schon angesprochen. Wir haben aber vielleicht auch Probleme im Inneren. Also ein Rechtsruck ist nicht zu übersehen. Und wir werden auch demnächst wieder Wahlen haben im nächsten Jahr in Frankreich und in Polen. Wie schauen Sie darauf?
0: Mit großer Sorge. Also ich sage, wir haben jetzt ein sogenanntes Window of Opportunity, ne, die Möglichkeiten, etwas vielleicht dann auch noch gemeinsam zu gestalten bis Anfang nächsten Jahres, weil Spanien wählt, Frankreich wählt, Polen wählt im nächsten Jahr. Aber wir haben auch hier in Deutschland ja die Landtagswahlen, die einen Trend setzen werden. Und auch auf der Bundesebene ist die Alternative für Deutschland eben auch jetzt aktuell stärkste Kraft oder zumindest gleich auf mit der CDU. Und das ist natürlich dieser allgemeine Rechtsruck und auch der Ruck, also der Anstieg der extremen Rechten, das ist natürlich etwas, was auch den Diskurs über Europa verändert. Die Strategie ist weniger jetzt diese ganzen Austritte, Frexit, Dexit, wie das alles irgendwie genannt wird, sondern die Strategie ist eher, uns nützt Europa ja noch, aber wir wollen Europa umgestalten und dann eher einen loseren Zusammenschluss strukturieren. Und
1: das was ist nicht mehr die Union ist.
0: Was dann nicht mehr die Union wäre, die wir jetzt haben. Also das ist zumindest deren Bild von Europa. Und das ist natürlich etwas, was nicht unbedingt zukunftsfähig ist.
1: Das heißt, der Handlungsdruck dagegen zu setzen ist eigentlich ausgesprochen groß.
0: Der ist sehr groß, ja.
1: Sehen Sie den? Also wir haben die Formate angesprochen. Ne? Einstimmigkeitsprinzip haben wir halt noch. Also werden wir auch nicht so schnell los, denke ich mal. Das ist erstmal ein Einstimmigkeitsprinzip, oder? Ich sehe Sie.
0: Naja, also wir brauchen keine Vertragsänderung, um die Einstimmigkeit abzuschaffen. Wir brauchen aber Einstimmigkeit, um die qualifizierte Mehrheitsentscheidung.
1: Das versteht ja kein Mensch mehr.
0: Nein, also es gibt halt sogenannte Passerellklauseln im Vertrag, wo man dann entscheiden kann, die Entscheidungsfindung mit qualifizierter Mehrheitsentscheidung zu machen. Das müssen aber alle Mitgliedstaaten gemeinsam sozusagen entscheiden. Und wenn da eben ein Staat nicht mitzieht, dann wird es schwierig.
1: Also wer sind die entscheidenden Treiber für diese Handlungsfähigkeit? Wo sehen Sie die aktuell?
0: Von den Mitgliedstaaten, meinen Sie? Ich glaube, dass natürlich Deutschland und Frankreich immer so dieser Integrationsmotor war. Es war 2023 gab es auch die sogenannte deutsch-französische Expertinnengruppe zu institutionellen Reformen. Ich war Mitglied dabei. Das heißt, da haben wir uns schon Gedanken gemacht, was kann man mit Vertragsänderungen machen? Wozu braucht es keine? Was muss überhaupt gemacht werden, um die Handlungsfähigkeit zu stärken? Und da geht eben vieles auch bereits schon innerhalb der Verträge. Deswegen aber für mich ist so dieses Abstimmungsmodus das eine. Viel wichtiger für mich ist auch die Rechtsstaatlichkeitskonditionalität in den Griff zu bekommen. Ich meine, bei Ungarn, die Wahlen haben jetzt den Trend so ein bisschen umgekehrt und wir hoffen, dass Ungarn jetzt wieder zurück zur Rechtsstaatlichkeit gelangt. Aber wir haben lange gesehen, dass wir keinerlei Mittel hatten, das tatsächlich einzufordern. Das ist am Ende übers Geld hat es dann funktioniert. Und wenn man jetzt auch sieht, dass auch Deutschland gemeinsam mit anderen Mitgliedstaaten gerade jetzt auch vorgeschlagen hat, im neuen mehrjährigen Finanzrahmen die Konditionalität für Rechtsstaatlichkeit zu stärken, dann ist das natürlich etwas, was man dann auch versucht in den Griff zu bekommen. Weil wenn uns diese Basis wegbröckelt, dann haben wir das Problem. Bitte.
1: Sie sind Deutsch-Türkin, in Kassel aufgewachsen. Hat das Ihren Blick auf die EU beeinflusst?
0: Ich glaube natürlich schon, weil ich nämlich schon von ganz klein auf immer eher das Gefühl hatte, ich bin deutsch, ich bin türkisch, aber vor allem bin ich europäisch. Das war schon das, was für mich wichtig war. Und dann natürlich auch schon in der Schulzeit dann zu lernen, das war dann Ende der 90er, wo das gerade darum ging, kriegt die Türkei die Beitrittsperspektive oder nicht. Da habe ich natürlich mit großem Interesse dieses verfolgt.
1: Aber der Punkt ist, wenn wir Türkei als Stichwort nehmen und die europäische Integration ist ja ein Schwerpunkt Ihrer Arbeit. Also Beitritt Türkei in weite Ferne. Und wenn man auf das schaut, was diese Woche auch nochmal wieder passiert ist, dann muss man leider auch irgendwann den Kopf schütteln fast. Und die Frage ist, wie geht es weiter? Also ich meine, das türkische Gericht hat die Absetzung des Vorsitzenden der größten

0: Oppositionspartei der CHP Özil angeordnet. Bürgermeister der Opposition sind in Haft. Eine liberale Universität wurde jetzt geschlossen. Also die Liste wird immer länger. Da kann man nicht von Rechtsstaatlichkeit mehr sprechen, oder?
1: Das ist wirklich sehr schwierig. Und wir haben an meinem Institut in der Tat gerade auch einen Rechtsstaatlichkeitsresilienzindex veröffentlicht, wo man einfach sieht, dass die Türkei wirklich abgeschlagen hinten liegt. Und da jetzt den Hebel umzudrehen, ist wirklich schwierig. Ich finde aber, dass man zumindest die Beitrittsperspektive, sie ist ja schon lange eingefroren, die kann auch erstmal da im Gefrierfach bleiben. Nur wenn wir sie jetzt ganz abschaffen, dann haben wir diesen Anker der Verbindung der Türkei Richtung Europa ganz gekappt.
0: Südosteuropa, da gibt es auch Beitrittskandidaten. Also welche Erweiterungen sind aus Ihrer Sicht, wenn man das vielleicht nochmal versucht, konkreter zu fassen, richtig wichtig?
1: Also ich glaube, aus sicherheitspolitischen Gründen steht natürlich gerade die Ukraine im Fokus. Ich glaube, der Westbalkan ist etwas, wo wir eben auch für Stabilität sorgen können durch eine Erweiterung. Es ist natürlich auch jetzt über den Binnenmarkt, jedes weitere Mitgliedsland stärkt natürlich auch den Binnenmarkt, weil es diesen größer macht. Das halte ich für wichtig, und ich halte es auch aus einem ganz einfachen Grund für wichtig, weil dieser Prozess sehr, sehr lange schon existiert und das Versprechen ist gegeben worden. Jetzt muss es irgendwann auch mal umgesetzt werden.
2: Sagt die Politikwissenschaftlerin Funda Tekin, Direktorin des Instituts für europäische Politik in Berlin.
3: Kultur.
2: Das Skript für viele US-Serien, das entsteht im sogenannten Writers' Room. Mehrere Autoren entwickeln zusammen Ideen und Drehbücher werden dort immer wieder umgeschrieben, bis die Endversion steht. Aber wer schreibt eigentlich was und wie funktioniert die Zusammenarbeit? Antje Sieb hat mit Hollywood-Autorinnen und Autoren gesprochen.
4: Sarah Fain und Liz Kraft schreiben schon seit Jahren zusammen und produzieren Serien für Studios wie Vampire Diaries oder The 100. Oder ihren eigenen Podcast, Happier in Hollywood. Im Writers Room kennen sie sich deshalb aus.
5: Usually it's just a big room with a conference table.
4: Vorstellen müsse man sich das wie einen x-beliebigen Konferenzraum mit großem Tisch, Stühlen und Whiteboard, sagt Sarah. Also nicht sonderlich aufregend. Am Anfang sitzen oft alle Autoren im Writers Room zusammen und einigen sich erstmal über den grundsätzlichen Plan. Die Geschichten, die man erzählen will, die Entwicklung der Personen und die Aufteilung der Staffel in einzelne Folgen, erklärt Liz.
5: Usually there's a time like at the very beginning of a season where everyone is in the room at once. So you have the big conversation at the beginning of the season and then you break everything down into episodes.
4: Wie das genau abläuft, sei jedes Mal anders. Mal schreien alle durcheinander, mal lässt man höflich ausreden. Das hänge auch mit am Chef, dem Showrunner. Denn im Writers' Room gibt's eine klare Hierarchie. Ganz oben steht der Showrunner, einer der Produzenten der Serie, der die Verantwortung hat. Und damit auch auf jeden Fall das letzte Wort. Selbst wenn sich alle anderen einig sind, der Showrunner entscheidet.
6: And you can have a whole room of people, 7 writers, love an idea, you know, talk it all out for 3 hours, and then the showrunner can come in and just throw out the whole thing in 30 seconds. And that is not unusual.
4: Wer mehr Erfahrung hat, steht weiter oben in der Hierarchie als der Neuling, der gerade sein erstes Skript schreibt. Und auch wenn jeder eine eigene Episode hat und erstmal alleine losschreibt, alles wird hinterher besprochen, gerne auch mehrfach oder umgeschrieben. Für Ego ist im Writers' Room nicht so viel Platz, sagt Sarah, denn die eigenen Ideen schaffen es nicht immer ins Endprodukt.
5: Ego is a hard thing in a writer's room.
4: Trotzdem sitzt sie manchmal vorm Fernseher und denkt sich, hey, das da war gerade mein Satz.
5: Oh, you do that sometimes, for sure. Yeah.
6: And you'll remember if you had a big idea, because the ego never totally goes away.
4: So viel Ego muss sein, grinst Liz. Am Ende sei es auch eine Typfrage, wie man mit Kritik umgehen kann. Auch wenn früher mehr Leute mit Stühlen geworfen hätten. Aber beide sind sich ziemlich sicher, dass auch jetzt, in diesem Moment, irgendein Autor in Hollywood gerade vor Wut die Wände hochgeht.
6: But I'm sure somewhere in Hollywood right now, somebody is punching a wall, don't you think, Sarah?
5: Oh yes, very likely.
4: Aber oft komme irgendwann der Moment, wo sich die Magie des Writers' Room auf einmal bemerkbar macht. Wenn man tagelang diskutiert hat, kaum vorangekommen ist und dann macht es plötzlich Klick. Alles ergibt sich wie von allein und die Folge ist innerhalb von einer Stunde fertig.
6: Everything comes together and you can figure out like a whole episode in, you know, an hour.
4: Und dann sei sie besser, als einer allein es hinbekommen hätte. An diesem Punkt anzukommen, Das sei allerdings manchmal gar nicht so einfach.

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1: Um 0 Uhr mit Gabriela Kühne. Der FC Bayern München hat zum 21. Mal den DFB-Pokal gewonnen und das Double perfekt gemacht. Der deutsche Fußballmeister besiegte Titelverteidiger VfB Stuttgart mit 3:0. Aus der Sportredaktion Tom Gernke.
2: Mann des Spiels war Bayerns Torjäger Harry Kane. Der Engländer traf gleich dreimal und gewann so zum ersten Mal in seiner Karriere ein großes Finale. Dabei war der Gegner aus Stuttgart über weite Teile der Partie klar spielbestimmt, mutig, engagiert und hatte die besseren Tormöglichkeiten. Die klare Leistungssteigerung der Bayern in der zweiten Halbzeit machte am Ende den Unterschied aus. Für die Bayern ist es der erste Pokalsieg seit 6 Jahren. Stuttgart beendet die Saison ohne Titel.
1: Die gesetzlichen Krankenkassen warnen vor einem Milliardendefizit in der Pflege. Demnach hat sich die Finanzlage seit Jahresanfang noch einmal deutlich verschlechtert. Aus der Nachrichtenredaktion Simone Kienzle.
3: Laut dem GKV-Spitzenverband gab es im ersten Quartal in der Pflegeversicherung ein Minus von fast 670 Millionen Euro. Bis Ende des Jahres droht demnach ein Defizit von 4,2 Milliarden Euro. Bei der Pflegeversicherung brenne die Hütte, sagte Verbandschef Blatt dem Spiegel. Die Politik müsse jetzt das Ruder herumreißen, sonst würden die Finanzprobleme im kommenden Jahr unbeherrschbar. Bundesgesundheitsministerin Warken hat angekündigt, noch vor der Sommerpause den Entwurf für eine Pflegereform vorzulegen. Es wird befürchtet, dass Pflegebedürftige dann mehr selbst zahlen müssen.
1: In den Verhandlungen über ein Ende des Kriegs gibt es Anzeichen für eine Annäherung zwischen der USA und dem Iran. US-Präsident Trump zufolge ist ein Rahmenabkommen weitgehend ausgehandelt. Letzte Einzelheiten würden derzeit besprochen und sollen in Kürze bekannt gegeben werden. Ein Bestandteil der Vereinbarung sei, dass die Straße von Hormuz wieder geöffnet werde. Trump hat nach eigenen Angaben mit mehreren Staats- und Regierungschefs im Nahen Osten telefoniert und auch mit dem israelischen Ministerpräsidenten Netanjahu gesprochen. Auch Teheran erklärte, es zeichneten sich kleiner werdende Differenzen ab. Der deutschen Eishockeynationalmannschaft droht bei der Weltmeisterschaft in der Schweiz das Aus. Im 6. Vorrundenspiel hat das Team von Bundestrainer Kreis zwar mit 6:2 gegen Österreich gewonnen, da aber zuvor Lettland die USA mit 4:2 besiegte, ist die Auswahl des deutschen Eishockeybundes auf Schützenhilfe der Konkurrenten angewiesen. Zudem ist ein Sieg gegen Großbritannien am Montag Pflicht. Das waren die Nachrichten. Das Wetter in Deutschland. Es ist trocken, im Norden vereinzelt Schauer, Tiefstwerte 17 bis 8 Grad. Am Tage sonnig, Höchstwerte 26 bis 34 Grad, im Norden kühler. Am Montag viel Sonne, 19 bis 34 Grad. Die Zeit, es ist 0:03 Uhr.
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4: Die A2 Hannover Richtung Berlin ist zwischen Ziesar und Wollin wegen Reinigungsarbeiten gesperrt. Die A23 Hamburg Richtung Heide ist zwischen Eidelstedt und Pinneberg Süd wegen Bauarbeiten bis Dienstag 5 Uhr gesperrt. Die Umleitung führt ab Hamburg-Eidelstedt über die B4 bis Pinneberg Mitte oder weicht großräumig über die A7 aus. Die A27 Walsrode Richtung Bremen ist zwischen Achim Nord und Bremer Kreuz nach einem Unfall gesperrt. Die A40 Duisburg Richtung Essen ist zwischen Kreuz Duisburg und Kreuz Kaiserberg bis Dienstagmorgen gesperrt. Die A44 Düsseldorf-Essen ist zwischen Kreuz Düsseldorf-Nord und Ratingen-Schwarzbach bis Dienstagmorgen in beiden Richtungen gesperrt. Die A52 Mahl Richtung Gelsenkirchen ist zwischen Gelsenkirchen-Buer-West und dem Übergang zur B224 nach einem Unfall gesperrt. Die A67 Mannheim Richtung Darmstadt ist zwischen Viernheimer Dreieck und Lorsch wegen einer Baustelle bis Dienstag 5 Uhr gesperrt. Umleitung ab dem Kreuz Mannheim über die A656 zum Kreuz Heidelberg, von dort weiter über die A5 in Richtung Frankfurt. Die A620 Saarlouis Richtung Saarbrücken ist in Höhe Saarbrücken-St. Anua bis Mittwoch ca. 9 Uhr gesperrt. Und zuletzt die B42 Koblenz-Bonn ist zwischen B256 und Neuwied nach einem Unfall in beiden Richtungen gesperrt. Ihnen weiterhin eine gute Fahrt.
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4: Und die kommt aus dem Studio von NDR Info in Hamburg. Mein Name ist Konstanze Nastarowitsch. Schön, dass Sie dabei sind. An diesem Wochenende, da ist es 77 Jahre her, dass das Grundgesetz unterzeichnet wurde. Es ist vor 77 Jahren in dem Bewusstsein geschrieben worden, dass man sich davor schützen müsse, erneut in extreme Situationen abzugleiten. Wie die, die man gerade mit dem Ersten und Zweiten Weltkrieg erlebt hatte. Vor der Unterzeichnung, da hatte der sogenannte Parlamentarische Rat lange darüber beraten, als eine sogenannte verfassungsgebende Versammlung, bestehend aus 61 Männern und, auch das ein Zeichen der Zeit, 4 Frauen. Am 23. Mai 1949, da war es dann soweit und das Grundgesetz trat in Kraft. Damit war auch die Bundesrepublik Deutschland gegründet. Das Grundgesetz regelt seitdem unser Zusammenleben, setzt die Leitplanken unserer Demokratie. Und entlang dieser Verfassung wird die Gesetzgebung ausgerichtet und geprüft. Maximilian Steinbeiß, der ist Jurist, Journalist und Schriftsteller und Host des Verfassungsblogs, der verfassungsrechtliche und politische Fragen behandelt. Meine WDR-Kollegin Andrea Oster, die hat mit ihm gesprochen. Zunächst ging es darum, ob die, die das Grundgesetz damals ausgearbeitet haben, einen guten Job gemacht haben.
5: Also das Grundgesetz hält jetzt, wie ihr sagt, eben seit 77 Jahren den Raum dafür offen, dass sich in der Bundesrepublik unterschiedliche Menschen, also mit unterschiedlichen Ethnien, unterschiedlichen politischen Interessen, als Freie und Gleiche begegnen können und ihre öffentlichen Angelegenheiten gemeinsam regeln können. Und das ist in diesen immer autoritäreren Zeiten immer klarer, dass jedes Jahr, in dem dieser Zustand länger andauert, einen absoluten Grund zum Feiern ist. Ja.
6: Die Gesellschaft hat sich in diesen 77 Jahren verändert. Hat sich die Verfassung irgendwie mitverändert?
5: Die Verfassung hat sich sehr wohl mitverändert. Die Verfassung hat auch eine Geschichte. Also die Geschichte der Bundesrepublik spiegelt sich in weiten Teilen in der Geschichte des Grundgesetzes. Und es hat sich auch vom Text her verändert. Es gab eine ganze Reihe von Verfassungsänderungen, zuletzt die zur Stärkung der Resilienz des Bundesverfassungsgerichtes, um das weniger wahrscheinlich zu machen, dass im Fall einer autoritären Regierung dann das Bundesverfassungsgericht gekapert werden kann.
6: Das wurde ja damals noch unter dem Eindruck des Zweiten Weltkrieges geschrieben und auch unter dem Eindruck der faschistischen Nazi-Diktatur. Jetzt ändern sich die Zeiten gerade wieder so ein bisschen. Neurechte und auch neofaschistische Parteien haben wieder mehr Zulauf, auch in Deutschland. Wie verhält sich das Grundgesetz dazu?
5: Also das Grundgesetz ist zunächst auch einfach im Fokus dieser Entwicklungen selber. Wir sehen das seit fast 20 Jahren jetzt, dass in Deutschland und in Europa und eigentlich überall auf der Welt der autoritäre Populismus immer mehr an Terrain gewinnt. Also die Vorstellung, dass vorgelagert vor der demokratischen Verfassung sowas wie ein mit sich selbst identisches Volk existiert und dass Demokratie eigentlich nur bedeutet, dass dieses wahre Volk in Anführungszeichen die Macht ausübt im Land und niemand sonst. Und diese Vorstellung ist mit Demokratie und Rechtsstaatlichkeit und Menschenrechten und überhaupt mit allem, wofür das Grundgesetz steht, schlechthin unvereinbar. Und jetzt sind wir auch in Deutschland in der Situation, dass schon in wenigen Monaten in 2 Bundesländern eine Partei mit solchen Vorstellungen, nämlich die AfD, in die Macht gelangen könnte. Und auch im restlichen Parteienspektrum wird immer offener und immer unbekümmerter mit identitären Vorstellungen davon hantiert, wer ein richtiger Deutscher ist und wer nicht. Also das Grundgesetz ist in akuter Gefahr im Augenblick. Und deswegen geht es mehr denn je darum, wie diese Gefahr bewältigt. Und
6: Aber warum ist das Grundgesetz in Gefahr? Weil das Grundgesetz ist ja da. Man könnte auch sagen, das Grundgesetz ist jetzt akut gefordert. Oder sehen Sie eine Attacke auch auf das Grundgesetz selbst? Das ist ja nicht so einfach.
5: Naja, also das Grundgesetz sieht vor, bestimmte Verfahren und Mechanismen sich selber gegen solche Entwicklungen des Verfassungsmissbrauchs zu identitären völkischen Zwecken zu schützen. Und eins davon haben Sie erwähnt, das ist das Parteiverbotsverfahren. Darüber wird jetzt seit vielen Jahren mehr oder weniger erfolglos gestritten und diskutiert. Und das fehlt aber an dem politischen Willen, diese Verfahren in Gang zu setzen. Und das halte ich für extrem bedauerlich.
6: Aber was hat das Grundgesetz damit zu tun? Weil das regelt ja ganz genau, wann eine Partei verboten werden darf oder nicht.
5: Das Grundgesetz kann sich nicht selber schützen. Das müssen wir tun. Das Grundgesetz ist nur eine Verfassung. Das Grundgesetz ist ein Regelwerk, ein Gesetz im Grunde. Und wenn dieses Gesetz und die Institutionen und die Verfahren, die dieses Gesetz bereitstellt, politisch missbraucht werden, dann kann sich dieses Gesetz selber dagegen nicht schützen. Am Ende kommt es auf den politischen Willen an, was man mit sich machen lassen will und was nicht.
6: Herr Steinbeiß, es werden sehr viele politische Konflikte vor dem Bundesverfassungsgericht, das ja über das Grundgesetz wacht, ausgetragen. Konflikte, die eigentlich im Parlament ausgehandelt werden müssten. Ist das ein Problem?
5: Ja, das würde ich schon für ein Problem halten. Also das Maß an Verlagerung von eigentlich politischen Entscheidungsfragen hin in die rechtliche Sphäre und damit auf das Bundesverfassungsgericht, dass man sozusagen sagt, wir überlassen am Ende die Entscheidung, was gilt und was nicht in diesem Land, einem gerichtlichen Verfahren, glaube ich, ist schon auch ein Versagen der politischen Kräfte im Parlament, die eigentlich die Verantwortung dafür tragen, diese Entscheidungen zu fällen. Und das sehen wir auch schon seit vielen Jahrzehnten.
4: Einschätzungen anlässlich des 77. Geburtstags des Grundgesetzes vom Juristen, Journalisten und Schriftsteller Maximilian Steinbeiß. Seit dieser Woche können Privatkäufer die E-Auto-Prämie beantragen. Und das Interesse an dem staatlichen Zuschuss ist enorm. Schon in den ersten Tagen sind tausende Anträge auf dem extra eingerichteten Portal registriert worden. Dabei bräuchte es mancherorts diesen staatlichen Zuschuss eigentlich gar nicht, weil hier die Elektromobilität bereits mobiler Alltag ist. Zum Beispiel in Thüringen. Sven Kochale ist zu einem Autohaus gefahren und hat sich E-Mobilität im ländlichen Raum erklären lassen.
7: Dingelstädt liegt inmitten einer malerischen Landschaft. Zwischen weiten Feldern und sanften Hügeln betreibt Katharina Günther ihr Autohaus.
8: Also im Eichsfeld ist das Thema Elektromobilität definitiv angekommen. Das merkt man an den Zulassungszahlen und an den Fahrzeugen, die umherfahren mit dem E-Kennzeichen.
7: Das Autohaus hat ihr Vater nach der Wende aufgebaut. Damals ging es praktisch nur um Verbrenner. Doch inzwischen würden sich die meisten Fragen um das E-Auto drehen, erklärt die Geschäftsführerin.
8: Also es ist ein wahnsinniger Boom. Also wir verkaufen jeden Tag mindestens 2-3 Elektrofahrzeuge. Und der Absatz, der ist enorm für uns. Man merkt richtig, dass gerade jetzt, wo die Förderung beschlossen wurde, da denken die Leute, die kriegen keine Autos mehr.
7: Der Hof des Autohauses ist voll. Jede Lücke ist besetzt mit einem E-Auto. Seit die staatliche Prämie beantragt werden kann, ist der Terminkalender von Verkaufsberater Benedikt Diele noch voller.
9: Also angedeutet hat sich schon, allein durch die Erhöhung der Spritpreise. Aber jetzt, wo die Elektroförderung greifbar ist mit der Einreichung der Anträge, merkt man schon, dass noch mal mehr Nachfrage da ist.
7: Das hängt auch damit zusammen, dass im ländlich geprägten Eichsfeld viele Eigenheime stehen und sich die Besitzer schon vor Jahren entschieden haben, in die Sonnenenergie zu investieren. Mit dem E-Auto würden sie jetzt den nächsten Schritt gehen, erklärt Autohauschefin Katharina Günther.
8: Die Infrastruktur ist sehr gut ausgebaut. Die Kunden haben überwiegend Photovoltaik auf dem Dach und wollen natürlich ihren eigenen Strom, den sie produzieren, auch nutzen.
7: Nur etwas mehr Zeit sollten die Kunden jetzt mitbringen, rät die Unternehmerin. Weniger wegen der Technik im E-Auto, sondern wegen der vielen Fragen zur neuen Förderung und Finanzierung.
4: Sven Kochale berichtete. Die Zeit, es ist 0:12 Uhr.
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4: Also ich weiß ja nicht, wie es Ihnen heute ging, aber ich habe mich sehr gefreut über die warmen Temperaturen, über die Sonne und den ersten Eiskaffee der Saison. Aber hier in Hamburg, da war es eben angenehm warm, noch nicht mal 30 Grad. Unsere Korrespondentin in Neu-Delhi wiederum, die erlebt da gerade ganz andere Temperaturen. Seit Wochen kämpft Indien mit einer Hitzewelle. 38 Grad sind dort längst eher die Regel als die Ausnahme. Wer selbst schon mal in Indien war, der weiß, wer Glück und vor allem auch Geld hat, der verbringt dann viel Zeit in gut klimatisierten Innenräumen. Unsere Korrespondentin Franziska Amler hat dagegen mal die Menschen getroffen, die sich nicht so leicht ins Kühle zurückziehen können. Und davon gibt's viele in Indien.
10: Ghulam Mustafa tritt mit voller Kraft in die Pedale. Gekonnt manövriert er seine Fahrradrikscha durch die Enggassen der Altstadt von Delhi. Auf die Fahrgäste wirkt die Geschwindigkeit gemütlich. Doch für den 44-Jährigen ist es Schwerstarbeit. Langsames Anfahren, ständiges Ausweichen, Bremsen, wieder antreten – purer Muskeleinsatz. Und das bei praller Sonne und Temperaturen von mehr als 40 Grad. Doch der vierfache Familienvater sagt, er habe keine andere Wahl.
11: Was ist für uns arme Leute schon der Unterschied zwischen Sommer und Winter? Wenn wir Schatten finden, setzen wir uns darunter. Wenn wir eine Fahrt bekommen, fahren wir los. Ansonsten sitzen wir einfach da. Was sollen wir machen? Wir müssen Geld für unsere Kinder verdienen.
10: Tagelöhner wie er, die gezwungen sind, im Freien zu arbeiten, sind der brutalen Hitze schutzlos ausgeliefert. Die Folge: Dehydrierung, Erschöpfung und Krankheit. 2024 erlitten laut offiziellen Zahlen mehr als 48.000 Menschen in Indien mutmaßlich einen Hitzeschlag. 161 Fälle endeten tödlich. Die Dunkelziffer liegt vermutlich weitaus höher. Gerade erst wurden in Delhis Nachbarstaat Uttar Pradesh glühend heiße 47,6 Grad gemessen. Für die Bewohner eine Qual. Viele Wohnungen haben keine Klimaanlage und Energie wird immer teurer. Aber Ati Khosla vom Think Tank Climate Trends betonte kürzlich, nicht nur Geld entscheide über den Zugang zu Kühlung, Das Klima selbst setzt Grenzen.
12: Die Nachttemperaturen sinken nicht unter 31 Grad. Das bedeutet, dass der Körper über 6 bis 8 Monate hinweg keine ausreichende Erholung findet. Das ist ein großes Problem. Wenn Menschen keine Erholung finden und der Körper nicht abkühlen kann, werden hohe Nachttemperaturen in Indien zunehmend zu einem stillen Killer.
10: Und die Uhr tickt. Hitzewellen werden durch den Klimawandel in Indien immer intensiver. Die derzeitigen sehr hohen Sommertemperaturen haben auch die Diskussion in der Hauptstadt angeheizt. Erst vor wenigen Tagen haben Gesundheitsexperten, Stadtplaner, Umweltschützer und städtische Behörden gemeinsam über Lösungen diskutiert. Die Forderung: stärkere Hitzeschutzpläne der Regierung. Die hat reagiert. Von einem provisorischen Zeltdach aus, nahe einer U-Bahn-Station, lächeln Premierminister Modi und Delhis Regierungschefin Rekha Gupta von einem großen Banner aus auf die Besucher herab. Es ist der Eingang der sogenannten Cooling Zone, der Abkühlzone. Sie ist Teil des Hitzeschutzplans der Stadt. Drin suchen Arbeiter wie Mohit auf einfachen Stühlen Schutz vor der drückenden Hitze draußen. Das Angebot werde gut angenommen, erzählt Usma, die sich um Besucher wie Mohit kümmert.
13: Viele Menschen kommen hierher, etwa 700 bis 800 pro Tag, vielleicht auch mehr. Die Menschen ruhen sich hier kurz aus und gehen dann wieder. Auch Touristen kommen und ganz normale Bürger, Verkäufer, Rikscha-Fahrer und Händler.
10: Neben den sogenannten Cooling Zones hat die Regierung auch hunderte Gesundheitszentren besser ausgestattet, spezielle Kühlräume in Krankenhäusern eingeführt sowie das Netz aus Trinkwasserstellen in der ganzen Stadt ausgebaut. Alles nur ein Tropfen auf den im wahrsten Sinne des Wortes heißen Stein, sagen Kritiker. Sie fordern langfristige Maßnahmen wie mehr Grünflächen oder eine bessere Gebäudeisolierung. Denn die Folgen sind bereits jetzt enorm. Experten schätzen, dass durch Hitze jedes Jahr umgerechnet rund 245 Milliarden Euro an Arbeitsleistung verloren gehen. Am stärksten betroffen sind jedoch die Ärmsten der Armen. Auch Gulam muss morgen wieder auf seine Fahrradrikscha steigen, selbst wenn das Thermometer locker über 40 Grad anzeigt. Für umgerechnet nur etwa 5 Euro am Tag, um irgendwie über die Runden zu kommen. Trotz der unerbittlichen Hitze.
14: Franziska Amler war das aus Neu-Delhi. Was verbinden Sie mit McDonald's, der Fastfood-Kette mit dem großen gelben M? Da gehen die Meinungen ja jetzt sicher auseinander, aber Kulturzentrum und Begegnungsstätte würde wohl den wenigsten einfallen. Doch tatsächlich ist aus einer McDonald's-Filiale am nördlichen Rand von Marseille genau das geworden. L'Après M, also auf Deutsch nach dem M, nennen die Betreiber diesen Ort, an dem Nachbarn aus den sozial wenig privilegierten nördlichen Quartiers der Großstadt zusammenkommen. Caroline Dula war in Marseille und hat sich die Geschichte dieses besonderen Schnellrestaurants erzählen lassen.
15: Auf die etwas rostige Rutsche hat jemand einen Drachen und eine Rakete gemalt. Die blaue und rosa Farbe der Steinmauern blättert hier und da ab. Aber die Energie des Ortes ist spürbar, sobald man die Terrasse des Après-M betritt.
16: Bonjour, je m'appelle Kamel Guémary.
15: Kamel Guémary empfängt in seiner Heterotopie, wie er das Après-M nennt. Der Philosoph Michel Foucault hat damit abgrenzbare Räume bezeichnet, die außerhalb allgemeiner gesellschaftlicher Normen ticken und funktionieren.
16: L'un des fondateurs du monde d'après, comment on souhaiterait le voir, le réaliser, et à travers une hétérotopie, donc bienvenue à l'après-M.
15: Fast eine halbe Stunde redet er ohne Pause über den ehemaligen McDonald's, der heute Après-M heißt.
16: Moi, quand je suis rentré, j'avais 16 ans et demi, en 98, j'ai réalisé une partie de mon rêve.
15: Als ich 1998 hier angefangen habe, war ich 16 Jahre alt und habe mir einen Teil meines Traums erfüllt. Den Kühlschrank meiner Mutter zu füllen mit meinem ersten Gehalt. Für mich war das, wow, ich arbeite jetzt und versuche, unsere Lebensbedingungen zu verbessern. Obwohl ich erst 16 war und früh die Schule geschmissen habe. Hier habe ich eine zweite Familie gefunden, die mir beigebracht hat, im Team zu arbeiten, dank der ich wieder Vertrauen zu mir selbst gewonnen habe. Und das ist sehr wichtig. Kamel stieg vom Hilfsarbeiter zum Filialmanager auf und wurde Gewerkschafter, um bessere Arbeitsbedingungen für seine Kollegen rauszuholen. McDonald's-Mitarbeitende auch in anderen Städten in Frankreich zogen mit. Nach jahrelanger Auseinandersetzung machte McDonald's schließlich 2019 seine Filiale dicht. Doch Kamel und seine Mitstreiter weigerten sich zu gehen. Als während des Covid-Lockdowns plötzlich viele Menschen vom einen auf den anderen Tag ohne Einkommen dastanden, wurde aus dem ehemaligen Fastfood-Tempel eine Verteilstelle für Lebensmittelspenden.
16: Donc à travers le Covid, il y a eu ce fameux 2019 liquidation.
15: Nachdem die Filiale 2019 abgewickelt wurde, war ich der Einzige, der noch die Schlüssel hatte. Während der Pandemie habe ich mit anderen Angestellten und Bewohnern aus dem Viertel wieder aufgemacht. Viele Menschen hatten einen leeren Kühlschrank. Obdachlose wurden von der Straße oder aus Geschäften weggetrieben. Menschen ohne geregelten Aufenthaltsstatus wussten auch nicht mehr, wie sie sich ernähren, wie sie klarkommen sollten. So sind wir zu einer der größten Verteilplattformen für Nahrungsmittel im gesamten Departement Bouches-du-Rhône geworden.
16: Donc on était l'une des plus grosses plateformes de distribution alimentaire des Bouches-du-Rhône.
15: Heute ist das APREM eine Mischung aus Schnellrestaurant, Kulturzentrum und Sozialprojekt, das den Jugendlichen aus dem Viertel neue Chancen eröffnen soll. Hinter dem ehemaligen Drive-In, in einer Art Nebengebäude aus Baucontainern mit einer kleinen Küche, wird gekocht, geschnippelt, diskutiert. Der Geruch nach Thunfisch und gekochten Eiern liegt in der Luft. Als Vorspeise gibt's Nudelsalat, dazu ein Sandwich. Als Snack gibt's Madeleines und Obst zum Nachtisch.
17: Des madeleines, si je dis pas n'importe quoi. Et en guise de dessert, on a des fruits.
15: Sagt Jasmin Borega von der Organisation Solicité. Sie und ihre Mitstreiter bereiten gerade Mahlzeiten für Obdachlose vor, die sie am Abend verteilen wollen und können dafür die Räume des APREM nutzen. Kamels Projekt ist eine Art Knotenpunkt geworden. Es hat viele Organisationen aus Marseille zusammengebracht.
17: Ça s'est créé grâce à cette marode qu'on est en train de faire.
15: Es ist über die Essensausgabetour entstanden, die wir heute Abend planen. Sie haben uns dafür ihre Räume zur Verfügung gestellt. Wir hatten auch viel von APREM gehört. Was sie machen, ist sehr interessant. Die Arbeit mit den Jugendlichen, die Wiedereingliederung in den Job, aber auch das Verteilen der Essenspakete. Aber die Verbindung ist wirklich durch unsere konkrete Aktion hier entstanden. Wir freuen uns, mit ihnen zu arbeiten. Es liegt zugegeben viel Pathos in der Aussage, dass Kamel Guimari mit dem APREM ein Symbol des Kapitalismus ins Gegenteil verwandelt hat. Er selbst muss schmunzeln, wenn andere es so ausdrücken.
16: Et nous, on a juste simplement pratiqué l'art de la lutte.
15: Wir haben uns in der Kunst des Kämpfens geübt und unseren Kampf künstlerisch umgesetzt. Schauen Sie nur die Farben. Das hier ist ein symbolischer Ort und wir haben ihn dank der Farben verwandelt. Aus dem D haben wir ein P gemacht, aus dem N ein R, aus dem A ein E. Und so haben wir das APREM geschaffen. Vielleicht mag diese konkrete Utopie von außen etwas angekratzt aussehen. Mit den etwas ausgeblichenen Farben und dem leicht bröckelnden Putz. Im Innern ist das APREM und das, wofür Kamel Guimaris Projekt steht, vollkommen intakt.
14: Caroline Dulat berichtete. Sie wiegen kaum so viel wie eine Euromünze, haben Ohren, die fast so lang sind wie ihr ganzer Körper, und sie sind lautlose Jäger in der Nacht. Graue Langohren gehören zu den vielleicht kuriosesten Fledermausarten in Deutschland. Aber weil immer mehr Insekten sterben und alte Gebäude saniert werden, droht die Art unbemerkt aus den Dörfern zu verschwinden. Jetzt im Frühling entscheidet sich, wie sich die Population entwickelt. Christian Altmaier hat sich mit zwei Naturschützerinnen auf Spurensuche begeben.
18: Eine kleine Dorfkirche an der Mosel am frühen Abend. Zwei Tierschützerinnen vom NABU suchen mit Ferngläsern das Dach des Gotteshauses ab. Sie halten Ausschau nach Fledermäusen und Öffnungen, durch die sie rein- und rausfliegen können. Der Blick von Martin Traufler bleibt an einer Nische in der Wand hängen.
19: Viele Kirchen schließen ihre Öffnungen und dann kommen die Fledermäuse entweder nicht mehr raus oder auch schon gar nicht mehr rein. Also ich war letztes Jahr tatsächlich hier und ich habe damals 5 Tiere beobachten können. Auch ein graues Langohr, was ich sehr gut versteckt hatte, aber was ich dann doch identifizieren konnte. Ich erwarte mir eigentlich, dass wir dasselbe vorfinden wie letztes Jahr, dass wir zumindest ein paar Tiere finden.
18: Dazu müssen die Tierschützer an diesem Tag mehrere enge Treppen steigen und durch eine Luke in den Dachstuhl der Kirche krabbeln. Oben angekommen, macht Anna Wurm schon mal eine erste Entdeckung, die ihr Mut macht.
20: Hier sehen wir jetzt Fledermauskot. Man erkennt, das ist so eine längliche Form. Und dieses Glänzige, das kommt von dem Chitinpanzer von Insekten. Also Fledermäuse ernähren sich ja von Insekten. Und dieses Chitin ist das, was so schimmert.
18: Die beiden Frauen klettern über große Holzbalken.
19: Kommst du drüber?
18: Dann schleichen sie vorsichtig weiter und versuchen dabei keinen Lärm zu machen, um die empfindlichen Langohren nicht zu stören. Doch es ist trotzdem schwer, sie zu erkennen.
20: Die sind ein bisschen größer als eine Streichholzschachtel. Also die sind schon klein. Und normalerweise erkennt man die sehr gut an den riesigen Ohren. Aber wenn die schlafen, dann klappen die sie ein. Dann sieht man die kaum. Dann sieht man vielleicht ein bisschen Fell. Also wir schauen schon genau hin. Also jeden Schlitz, jede Ritze, die wir sehen, da schaue ich auch rein.
18: Traufler hat aber schon eine Vermutung, wo sie sich verbergen. In der hintersten, dunkelsten Ecke des Dachstuhls. Gut 10 Minuten lang starren die Frauen an die Decke, versuchen irgendwas in der Finsternis auszumachen. Dann plötzlich sieht Martin Traufler etwas.
20: Also das war gerade grandios. Also ich habe gerade zwei Tiere gesehen, zwei graue Langohren und die hingen zusammen. Die haben mich dann in dem Moment angeguckt und sind dann aufgeflogen.
18: Unmöglich zu erkennen, wohin sie geflattert sind. So schnell ist das gegangen. Die Naturschützerinnen suchen das Dach noch eine Weile ab, finden aber keine weiteren Tiere. Was nicht unbedingt heißt, dass sich zwischen den Balken nicht noch mehr verstecken. Am Ende trägt Martin Traufler dann die zwei grauen Langohren in ihren Dokumentationsbogen ein.
20: Letztes Jahr hatte ich nur Einzeltiere gesehen. Das heißt, es können theoretisch auch Männchen gewesen sein. Dieses Jahr haben wir halt 2 oder vielleicht sogar 3 Weibchen zusammen. Das heißt, es gibt Nachwuchs und das ist eigentlich dann doch also eine sehr gute Nachricht.
18: Vielleicht gibt es dann im nächsten Jahr schon wieder mehr graue Langohren an der Mosel. Die gefährdete Art könnte den Nachwuchs dringend gebrauchen.
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2: Mit Stefanie Lavoie. Der FC Bayern München ist zum 21. Mal deutscher Pokalsieger. Und es war einmal mehr Harry Kane, der die Münchner quasi im Alleingang zum Erfolg gegen Titelverteidiger Stuttgart schoss. André Siems.
21: Es hat lange nicht danach ausgesehen, dass die Bayern hier mit 3:0 gewinnen würden, denn die erste Halbzeit ist komplett an den VfB Stuttgart gegangen, der bissiger, galliger war und vor allen Dingen auch die besseren Chancen hatte. 3-mal insgesamt Kopfball Undav, 2-mal Mittelstädt, mit einem 0:0 ging es in die Pause. Dann zweite Halbzeit, der VfB nicht mehr ganz so spritzig, die Bayern übernahmen mehr und mehr das Tempo und vor allen Dingen auch die Kontrolle des Spiels. 3-mal am Ende hat Harry Kane getroffen. Lupenreiner Hattrick, er ist der Spieler des Spiels gewesen. Der FC Bayern München holt also das Double und feiert am Ende den Sieg gegen den VfB Stuttgart und ist DFB-Pokalsieger.
2: Apropos Pokal, in 21 Landespokal-Endspielen wurden am gestrigen Finaltag der Amateure die restlichen Teilnehmer für die erste Pokalrunde der kommenden Saison ermittelt. Alle Ergebnisse finden Sie auf sportschau.de. Die deutsche Nationalspielerin Jule Brandt hat mit ihrem Team das Endspiel der Champions League verloren. Nach der ersten Halbzeit hatte es zwischen Lyon und dem FC Barcelona unentschieden 0:0 gestanden. Am Ende gewann Barca mit 4:0. Der deutschen Eishockey-Nationalmannschaft droht bei der Weltmeisterschaft in der Schweiz das frühe Aus. Das Team von Trainer Harold Kreis gewann zwar gegen Österreich mit 6:2, für das Weiterkommen ist das DEB-Team aber auf Schützenhilfe angewiesen, denn Lettland hatte zuvor überraschend die USA besiegt. Die deutsche Mannschaft muss nun auf Patzer Lettlands gegen die Außenseiter Großbritannien und Ungarn hoffen. Es gibt zwar rechnerisch weitere Möglichkeiten für ein Weiterkommen, die sind aber äußerst unwahrscheinlich. Dem Vize-Weltmeister von 2023 droht damit das dritte enttäuschende Turnier in Folge, nach dem frühen Ausscheiden bei der WM im vergangenen Jahr und dem Viertelfinalaus bei Olympia im Februar. Auf dem Circuit Gilles Villeneuve fand am Abend das Qualifying für den Großen Preis von Kanada statt. Lena Bergmann weiß, wer in Montreal von der Pole Position startet.
22: Mercedes hat die erste Startreihe auch in Montreal fest im Griff. Auf seiner letzten Qualifying-Runde verwies George Russell seinen Teamkollegen und WM-Spitzenreiter Kimi Antonelli noch auf Platz 2. Der Brite, der Stunden zuvor bereits den Sprint gewonnen hatte, startet somit das dritte Jahr in Folge von der Pole Position in den Grand Prix. Lando Norris landete 1/10 hinter den beiden Silberpfeilen und bewies, dass die Konkurrenz, vor allem in Form von McLaren, näher ranrückt. Audi-Pilot Nico Hülkenberg scheiterte als 11. erneut knapp an den Top 10. Die Favoritenrolle für das Rennen, das am Sonntag um 22 Uhr deutscher Zeit beginnt, gehört weiterhin Mercedes. Laut Wettervorhersage könnte aber auch Regen zum Faktor werden.
2: Basketball-Bundesligist FC Bayern München hat das Playoff-Halbfinale erreicht. Der Titelverteidiger gewann auch die dritte Partie gegen Trier souverän mit 99-62 und setzte sich damit in der Best-of-Five-Serie durch. Auch die Baskets Bamberg siegten gegen Vizemeister Ulm per Sweep. Nach zwei knappen Erfolgen in eigener Halle gewannen die Franken auswärts mit 96-87. Wetzlar hat im Kampf gegen den Abstieg aus der Handball-Bundesliga einen wichtigen Sieg gefeiert. Die Hessen schlugen Erlangen mit 29-26. Gummersbach besiegte unterdessen das abstiegsbedrohte Team aus Minden 32-22.
14: Und das war der Sport in der ARD-Infonacht mit Stefanie Lavoie.
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1: Um 0.30 Uhr mit Gabriela Kühne. Die finanzielle Situation der Pflegeversicherung hat sich seit Jahresanfang weiter verschlechtert. Das teilte der Spitzenverband der gesetzlichen Krankenversicherungen mit. Aus der Nachrichtenredaktion Inken Henkel.
3: Nach neuen Zahlen verzeichnet die Pflegeversicherung im ersten Quartal ein Minus von knapp 670 Millionen Euro. Und das, obwohl sie gleichzeitig 800 Millionen Euro aus einem Darlehen bekommen habe. Fürs ganze Jahr rechnet der Verband der Krankenversicherungen mit einem Defizit von 4,2 Milliarden Euro. Die Politik müsse jetzt das Ruder herumreißen, sagte der Chef der gesetzlichen Krankenversicherungen Blatt dem Spiegel. Sonst würden die Probleme nächstes Jahr unbeherrschbar. Bundesgesundheitsministerin Warken will noch vor der Sommerpause einen Gesetzentwurf für eine Pflegereform vorlegen.
1: Die USA und der Iran haben sich in den Verhandlungen über ein Ende des Kriegs offenbar angenähert. US-Präsident Trump zufolge ist ein Rahmenabkommen weitgehend abgesteckt worden. Allerdings müssten letzte Details noch geklärt werden, so Trump auf seiner Internetplattform. Er habe hierzu mit Vertretern mehrerer Länder telefoniert, etwa mit Saudi-Arabien, der Türkei und mit Israels Ministerpräsident Netanyahu. Laut dem US-Präsident soll die für den Handel so wichtige Straße von Hormuz dann wieder geöffnet werden. Die iranische Nachrichtenagentur Fars berichtet hingegen, die Wasserstraße bleibe unter iranischer Verwaltung. In der Stadt Stabobilsk im russisch besetzten Gebiet Luhansk sind die Bergungsarbeiten nach einem Drohnenangriff abgeschlossen. Die Zahl der Toten, die aus den Trümmern des attackierten Wohnheims für Schüler geborgen wurden, ist laut Behörden auf 21 gestiegen. Bei dem Angriff vom Freitag sind außerdem auch mehr als 40 Menschen verletzt worden. Russland hatte erklärt, das Wohnheim sei von ukrainischen Drohnen getroffen worden. Präsident Putin sprach von einem terroristischen Angriff und kündigte Vergeltung an. Aus der Ukraine hieß es hingegen, man habe ein Militärhauptquartier bombardiert. Auf den Filmfestspielen in Cannes hat der rumänische Regisseur Cristian Mungiu den Hauptpreis, die Goldene Palme, bekommen. Im Mittelpunkt seines Films mit dem Titel Fjord steht ein gläubiges rumänisch-norwegisches Ehepaar, das unter Verdacht gerät, eines seiner Kinder zu misshandeln. Die deutsche Regisseurin Valeska Griesebach ist für ihren Film Das geträumte Abenteuer mit dem Preis der Jury ausgezeichnet worden. Griesebach erzählt in ihrem Film von einer Archäologin, die in einer bulgarischen Grenzstadt an einer Ausgrabungsstätte arbeitet. Das Wetter in Deutschland. Es ist trocken, im Norden vereinzelt Schauer, Tiefstwerte 17 bis 8 Grad. Am Tage sonnig, Höchstwerte 26 bis 34 Grad, im Norden kühler. Am Montag viel Sonne, 19 bis 34 Grad. Das waren die Nachrichten.
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14: Die A1 Köln Richtung Dortmund ist zwischen Kreuz Köln Nord und Köln Niel nach einem Unfall gesperrt. Die Umleitung führt über die A57. Die A2 Hannover Richtung Berlin ist zwischen Ziesar und Wollin wegen Reinigungsarbeiten gesperrt. Die A23 Hamburg Richtung Heide ist zwischen Eidelstedt und Pinneberg Süd wegen Bauarbeiten bis Dienstag 5 Uhr gesperrt. Die Umleitung führt ab Hamburg-Eidelstedt über die B4 bis Pinneberg Mitte oder weicht großräumig über die A7 aus. Die A27 Walsrode Richtung Bremen ist zwischen Achim Nord und Bremer Kreuz nach einem Unfall gesperrt. Die A40 Duisburg Richtung Essen ist zwischen Kreuz Duisburg und Kreuz Kaiserberg bis Dienstagmorgen gesperrt.
5: Die A44 Düsseldorf-Essen ist zwischen Kreuz Düsseldorf-Nord und Ratingen-Schwarzbach bis Dienstagmorgen in beiden Richtungen gesperrt. Die A52 Mahl Richtung Gelsenkirchen ist zwischen Gelsenkirchen-Buer-West und dem Übergang zur B224 nach einem Unfall gesperrt. Die A67 Mannheim Richtung Darmstadt ist zwischen Viernheimer Dreieck und Lorsch wegen einer Baustelle bis Dienstag 5 Uhr gesperrt. Die Umleitung ab dem Kreuz Mannheim über die A656 zum Kreuz Heidelberg, von dort weiter über die A5 in Richtung Frankfurt. Und zuletzt die A620 Saarlouis Richtung Saarbrücken ist in Höhe Saarbrücken-St. Anual bis Mittwoch ca. 9 Uhr gesperrt. Die Umleitung führt über die Ausfahrt St. Anual und im Anschluss über die Einfahrt der A620. Kommen Sie weiterhin gut durch die Nacht.
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5: Mit Konstanze Nastarowitz. Hallo. Der stellvertretende Bundesvorsitzende der FDP, Wolfgang Kubicki, ist jetzt 74 Jahre alt. Und eigentlich wollte er ja aufhören, behauptet er. Aber dann hat er sich am Ostersonntag doch entschieden, seine Partei wieder auferstehen zu lassen, nachdem der Kanzler sie für politisch tot erklärt hat. Im ARD-Interview der Woche erzählt Kubicki, wie er als künftiger Parteichef die FDP retten will, warum er nichts von der Brandmauer hält, auch mit AfD-Vertretern spricht und was der Kanzler sagt, wenn er mal anruft. Das Gespräch hat Hauptstadtkorrespondentin Lissy Kaufmann in Kiel mit ihm geführt. Sie wollte zunächst von Kubicki wissen, ob man ihn als Messias der FDP bezeichnet. Soll.
6: Ich glaube, das wäre etwas übertrieben, aber da Sie auf die Ostergeschichte ansprechen, Friedrich Merz hat das ja unmittelbar vor Ostern kommuniziert, die FDP sei tot, und ich habe geantwortet, man kann sehen, auch die Christen kennen die Ostergeschichte nicht, denn die Wiederauferstehung ist Ostersonntag. Und ich habe bei vielen Nachfragen, wie ich mich hier entscheide, immer wieder gesagt, das ist ein Prozess und der ist Ostersonntag abgeschlossen, darauf könnt ihr euch verlassen, und so ist es auch gekommen.
9: Nehmen Sie uns doch mal mit in Ihre Gedankenwelt oder auch in Ihr Seelenleben in dieser Zeit Anfang April diesen Jahres. Es ist ja die Zeit nach zwei erneuten Niederlagen der FDP, nach den Landtagswahlen in Baden-Württemberg, dem eigentlichen Stammland der FDP, und Rheinland-Pfalz. Aus beiden Landtagen sind Sie rausgeflogen. Und dann sitzen Sie, Wolfgang Kubicki, 74 Jahre, auf Mallorca, machen gerade Urlaub, und dann schließen Sie mit dieser Idee endlich ab, jetzt packe ich es dann doch, ohne mich läuft es nicht, diese Partei braucht mich jetzt. Was ist da passiert?
6: Also wir sind am Wahlsonntag Rheinland-Pfalz, meine Frau und ich, nach Mallorca geflogen, weil wir über Ostern auf Mallorca sein wollten. Das ist traditionell bei uns so. Und ich hatte bei den Ergebnissen, die mich wirklich beeindruckt haben, also nicht nur, dass wir in Baden-Württemberg rausgeflogen sind, schlimm genug, sondern dass wir in Rheinland-Pfalz aus der Regierung auf etwas über 2% gekommen sind bei Wählerzustimmung, hatte ich mir gesagt, das war's jetzt, du bist noch für ein weiteres Jahr gewählt und im nächsten Jahr, im Mai, sagst du, du kandidierst nicht wieder, und dann schließt du deine Geschichte bei den Freien Demokraten ab. Wir waren essen, trinken, und dann sah ich morgens im Fernsehen die wunderbare Erklärung von Friedrich Merz, die FDP sei tot. Und man muss auf die FDP gar keine politische Rücksicht mehr nehmen, die kommt auch nicht wieder. Und dann habe ich mir gedacht, das wiederhole ich jetzt nicht, aber ich habe mir gedacht, das werden wir dir mal zeigen. Und dann hat meine Frau mitbekommen, wie es viele Telefonate gab und WhatsApp-Nachrichten und Mails von vielen Parteifreunden. Wolfgang, du musst das jetzt machen, du musst das übernehmen. Und ich war noch nicht so weit. Und dann hat mich Peter Carstensen hier aus Schleswig-Holstein, der ehemalige Ministerpräsident, angerufen und gesagt, Wolfgang, der Einzige, der die Partei retten kann, bist du. Wir brauchen auch als Union eine starke FDP. Schau dir mal an, was in Berlin passiert, wirtschaftspolitisch. Nicht? Wir brauchen diese Kraft. Da habe ich gesagt, Peter, du bist ein lustiges Kerlchen. Du gehst mit deiner Frau Sandra, die im Deutschen Bundestag sitzt, in Berlin, in Grunewald, schön Wein trinken. Und ich soll jetzt hier sozusagen den Rest meines Lebens damit zubringen, der FDP wieder auf die Beine zu helfen. Dann gab es noch ein Voting von Christian Lindner. Und das war nicht der letzte Tropfen, sondern meine Frau hat gemerkt, dass es in mir die ganze Zeit arbeitet. Und sie hat mitbekommen, weil wir uns so lange und gut kennen, dass es mir doch ein Anliegen war, die FDP, der ich seit 55 Jahren angehöre, meine politische Heimat nicht einfach so dahinsterben zu lassen. Dann hat sie zu mir gesagt, ich will dir mal eins sagen, wenn ich jetzt sagen würde, du machst es nicht, dann machst du es nicht, das weiß ich. Aber dann würdest du dir dauernd Zeit deines Lebens den Vorwurf machen, du hast es nicht mal versucht. Und dann mach es doch einfach.
9: Aber eigentlich muss es doch schon vor dem Ostersonntag in Ihnen rumort haben, diese Idee. Weil schon letztes Jahr nach dem Rauswurf aus dem Bundestag Sie mal ganz kurz gezuckt haben. Hätten Sie es nicht einfach vor einem Jahr schon machen können, dann hätte man sich dieses Jahr, das die FDP nicht vorangebracht hat, eigentlich erspart.
6: Ja, Sie müssen sehen, also wir sind aus dem Deutschen Bundestag rausgewählt worden. Ich musste auch mein Leben wieder anders organisieren. Und selbstverständlich hatte ich auch, wie jetzt auch immer, mein Alter im Auge. Und gesagt, du bist 55 Jahre dabei, du hast 7-mal erfolgreich Landtagswahlen geführt in Schleswig-Holstein, du hast sie hier in die Regierung zurückgeführt, du hast eigentlich alles getan, was du tun konntest. Und mit Christian Döhl, das war auch wirklich meine Einschätzung, haben wir jemanden, der es auch kann.
9: Aber offensichtlich ja nicht, sonst würden Sie jetzt nicht übernehmen.
6: Ja, also ich übernehme deshalb, weil die Partei offensichtlich mit der Führungsspitze vollständig unzufrieden war. Und wenn wir nicht zurückgetreten wären, alle insgesamt, wenn wir uns also weiter durchgeschleppt hätten bis zum nächsten Jahr, dann wäre es nach meiner Einschätzung so gewesen, dann wären die Freien Demokraten bei Meinungsumfragen bei dem Strich oder bei sonstiges geblieben, denn hätten sich daraus nicht erholt. Und wir haben jetzt auch noch 3 Landtagswahlen in Deutschlands Osten vor uns und 4 im nächsten Jahr. Und jede verlorene Wahl stärkt das Narrativ, eine Stimme für die FDP sei verloren. Weshalb man dringend dazu beitragen muss, die Freien Demokraten zunächst wahrnehmbar zu machen, dann mit Themen die Menschen zu überzeugen, bei den Meinungsumfragen wieder über 5% zu kommen und die nächsten Wahlen erfolgreich zu bestreiten.
9: Warum braucht man denn jetzt Sie? Wo sind denn die anderen jungen, frechen, lauten, auffälligen FDP-Politiker? Warum hat man das nicht geschafft, die aufzubauen?
6: Ja, also es ist eine wahnsinnige Idee zu glauben, dass ein Bundesvorsitzender andere aufbauen kann, wenn die es nicht wollen. Also man muss die schon selbst anstrengen und sich profilieren.
9: Dann ist die Frage, warum wollte keiner über die ganzen Jahre
6: hinweg? Ja, die Frage müssen Sie denjenigen stellen, die sich da jetzt auch komplett aus dem politischen Geschäft zurückgenommen haben. Ich rede von Johannes Vogel, der jetzt auch nicht mehr wieder kandidiert, weil er sagt, er hat keine Zeit mehr für die FDP. Er ist jetzt bei einer Fluggesellschaft. Ich rede von Konstantin Kuhle, der sich erst jetzt auch orientieren muss, beispielsweise bei der Frage, wie er denn seinen Lebensunterhalt bestreiten kann. Also er ist zwar Anwalt, aber ich kann aus eigener Erfahrung sagen, sie beschäftige niemand, der mehr kostet, als er einbringt. Aber meine Aufgabe, wenn ich denn gewählt werden sollte, wovon ich ausgehe und was ich wirklich hoffe, wird sein, die guten Kräfte, die wir haben, ich könnte Ihnen jetzt ein paar Namen nennen, wirklich zu motivieren.
9: Nennen Sie doch mal ein paar Namen.
6: Linda Teuteberg, Martin Hagen, dem muss ich eher bremsen, als dass ich ihn anleiten muss.
9: Martin Hagen soll Ihr Generalsekretär werden.
6: Susanne Seehofer, Nicole Büttner wird dabei bleiben, auf meinen Wunsch hin, weil wir im Bereich der Zukunftstechnologien KI keine bessere haben in der Partei, die auch wirken kann nach außen, die auch schon ein Standing hat. Maria Westphal aus Köln ist für mich unabdingbar. Und so geht es weiter. Also wir haben die ganze Jens Teutrine, der Mann, der wirklich sich in Renten- und Arbeitsmarktpolitik auskennt, wie kein Zweiter. Das werden die Persönlichkeiten sein, denen ich auch regelmäßig dann mitteile. Ich mache auch Kontrollen. Ich gucke auch, ob ihr in 4 Wochen tatsächlich, wie häufig ihr irgendwo erschienen seid, wie häufig ihr eingeladen worden seid bei Verbänden, Organisationen. Das geht nicht alles nur bei mir, sondern eure Aufgabe steht darin, dieses eine Jahr zu nutzen, euch deutlich bekannter zu machen und damit auch das Profil der FDP zu bestimmen.
9: Welche Rolle soll denn Henning Höhne spielen? Das war ja der Alternativkandidat, der auch angetreten war, der jetzt aber vor einer Woche gesagt hat, er macht das nicht. Soll er eine herausragende Rolle als Stellvertreter spielen? Er ist im Moment Landeschef der FDP in Nordrhein-Westfalen, dort dann auch Spitzenkandidat für die Wahl im kommenden Jahr.
6: Ja, wir sind ja beide stellvertretende Bundesvorsitzende. Es wird sich für ihn nichts Wesentliches verändern. Und er hat per se eine herausragende Rolle, weil er der Vorsitzende des größten Landesverbandes der FDP ist. Und weil er Spitzenkandidat zur Landtagswahl in NRW werden wird, also es ist unstreitig. Und weil selbstverständlich auch an den Spitzenkandidaten jeweils der Erfolg oder der Misserfolg bei Wahlen hängt. Ich habe das große Glück, dass die zweite große Wahl im nächsten Jahr in Schleswig-Holstein stattfindet und der hier amtierende Landes- und Fraktionsvorsitzende, der Spitzenkandidat am 14. wird, auch Mitglied des Präsidiums ist. Und wir werden uns, darauf haben wir uns verständigt, eng abstimmen, weil es darauf ankommt, nicht nur die Partei zu motivieren, geschlossen nach außen wieder kämpferisch aufzutreten, sondern weil es auch darauf ankommt, im politischen Kontext zu den Themen, die gerade aktuell sind, auch das Entsprechende zu sagen.
9: Wenn man sich in der Partei umhört, sagen ja die meisten, wäre es jetzt zu einer Kampfabstimmung gekommen, dann hätte Henning Höhne das eh nicht geschafft. Gab es da zwischen Ihnen Absprachen? Haben Sie zu ihm gesagt, pass mal auf, du schaffst das nicht?
6: Nein, ich würde niemandem anders sagen, du kannst dich jetzt vom Acker machen, weil du es nicht schaffst, weil ich aus eigener Erfahrung weiß, dass diese Einschätzung gelegentlich nicht stimmt. Als ich 2013 das erste Mal ins Präsidium gewählt wurde, habe ich kandidiert, gemeinsam mit den Bundesministern Dirk Niebel und Daniel Bahr. Und mir ist immer wieder gesagt worden, Wolfgang, zieh deine Kandidatur zurück, du hast keine Chance gegen die beiden. Und am Ende wurde ich mit 2/3 Mehrheit gewählt.
9: Aber er hat ja jetzt zurückgezogen und viele in der Partei sind auch etwas frustriert darüber, dass es jetzt in dieser Partei, die doch so für den Wettbewerb steht, keinen Wettbewerb geben wird.
6: Ja, dafür bin ich nicht zuständig. Also jeder Kandidat entscheidet selbst, wo er kandidiert und warum er kandidiert. Aber eins ist auch klar, Henning Höhne soll Spitzenkandidat werden. Der muss sich stärker noch konzentrieren auf Nordrhein-Westfalen. Und die spannende Frage, die er für sich selbst hat beantworten müssen, kann ich die Doppelbelastung Nordrhein-Westfalen und Bund schaffen? Kann ich es schaffen, die Bundes-FDP wieder so aufzurichten, ohne meine Aktivitäten in Nordrhein-Westfalen zu vernachlässigen, sodass es funktioniert für beide? Und er ist offensichtlich, es gab keine Absprachen, er ist offensichtlich für sich selbst zu der Erkenntnis gekommen, dass es doch Sinn macht, gemeinsam Kubicki im Bund und Höhne vorwiegend in Nordrhein-Westfalen, aber nicht nur, den Wiederaufstieg der FDP zu begleiten. Wir haben uns zwar unmittelbar vor dem Kandidaten-Hearing in Berlin getroffen, was nicht unüblich ist, wenn man weiß, am nächsten Morgen macht man gemeinsam eine Sitzung, sondern dass man sich vorher abends trifft. Wir haben uns über alle Möglichkeiten unterhalten und er hat mir dann gesagt, er wird Montag mir seine Entscheidung mitteilen, was er denn machen wird. Ich habe gesagt, ich habe gar kein Problem damit, wir können doch bald ja kandidieren, das ist ja auch nicht schlecht. Und er hat am Montag dann entschieden, es wäre sinnvoller, wir würden in der Kombination Kubicki Vogelsang und er als Stellvertreter antreten.
9: Und kurz danach kriegen Sie dann einen Anruf von Kanzler Friedrich Merz, der Ihnen gratuliert. Wie gut ist eigentlich Ihr Draht zum Kanzler?
6: Naja, Friedrich Merz und ich, wir kennen uns seit 2005 auch relativ gut. Wir sind gemeinsam im Ritterkonvent des Ordens wieder in tierischen Ernst in Aachen. Wir treffen uns gelegentlich. Das hat etwas nachgelassen in der Zeit, in der er Bundeskanzler wurde. Aber ich fand das schon witzig, dass er sich bei mir gemeldet hat mit dem einleitenden Satz, hier ist der Eierarsch. Und da habe ich gesagt, du hast ja wirklich immer noch Humor, ne? Also insofern ist ja gut. Und dann habe ich gesagt, du weißt, das ist keine persönliche Beleidigung. Und dann sagt er, das ist bei mir aber so angekommen. Und dann habe ich gesagt, so war es nicht gemeint. Ich verspreche dir, dass sich sowas nicht wiederholen wird, obwohl ich in der Sache ganz hart mit dir und der Union umgehen werde.
9: Sprechen Sie inhaltlich?
6: Wenig, also momentan wenig, aber ich will das jetzt, ich will unser Gespräch auch nicht wiedergeben, aber er hat mir zum Teil sein Leid geklagt, was ich nachvollziehen konnte aus unserer Koalition.
9: Haben Sie denn mit ihm eher Mitleid oder auch ein bisschen Schadenfreude?
6: Ja, Mitleid ist keine Kategorie in der Politik. Ich wundere mich über die Art und Weise, wie Friedrich Merz als Bundeskanzler auftritt. Es ist ein Kontrastprogramm zu dem, was er gemacht hat, als er Oppositionsführer war im Deutschen Bundestag. Ich wundere mich über die Politik und ich wundere mich mittlerweile auch über die Union, weil ich mir nie aber vorstellen können, nicht, dass man die eigenen Leute noch feiert bei der Union, wenn man 22% hat oder halb so stark ist wie die AfD oder die AfD eine höhere Kompetenzzuweisung hat als die Union. Also, dass sich da nicht mehr Unmut breit macht, dass sich da nicht die Überlegung breit macht, wir müssen was ändern, um wieder stärker zu werden, das wundert mich.
9: Aber, was macht er aber falsch,
6: aber er hat so gewollt. Also Friedrich Merz hat so gewollt. Was macht er falsch? Ich meine, er könnte sich jetzt fragen, was können die Sozialdemokraten machen, wenn er tatsächlich mal von seiner richtigen Kompetenz Gebrauch macht und sagt, wir machen das so. Haben die Sozialdemokraten folgende Möglichkeiten. Sie machen mit oder sie steigen aus der Regierung aus. Wenn sie aus der Regierung aussteigen, verlieren sie ihre Ministerposten. Die letzten Möglichkeiten, öffentlich wahrnehmbar zu kommunizieren. Und eine SPD, die bei 12% ist, kann nicht in einen Wahlkampf gehen. Womit denn eigentlich? Insofern ist die Position von Friedrich Merz eigentlich stärker, als er sie ausspielt.
9: Das ist ja so ein bisschen aber, was die FDP auch versucht
6: hat. Aber das ist nun nicht... Ja, in der Koalition ist es gelegentlich so, wenn Sie das Gefühl haben, es läuft in die falsche Richtung, macht es keinen Sinn, das zu unterstützen, sondern macht es eher Sinn zu sagen, machen wir nicht. Aber noch einmal, ich bin nicht dafür da, das Seelenleben der CDU zu analysieren. Ich bin nicht dazu da, die Union stärker zu machen. Ich bin nicht dazu da, dazu beizutragen, dass Friedrich Merz als der größte Kanzler aller Zeiten in die Geschichte eingeht, sondern Aufgabe besteht darin, die FDP möglichst stark zu
9: glauben
6: machen.
9: Glauben Sie, dass er durchhält, dass die Koalition durchhält?
6: Ich meine, alle Leute sagen, die können das eigentlich nicht, weil die inneren Widersprüche so stark sind, dass es irgendwann platzt. Man kann das ja jetzt sehen, dass der Parlamentskreis Mittelstand, Herr von Stetten schon erklärt hat, es gibt bestimmte Sachen, die machen wir einfach nicht mit. Damit ist die Mehrheit der Koalition verloren. Aber ich wüsste jetzt nicht, wenn es denn auseinandergeht, womit denn Union und SPD vor die Wählerinnen und Wähler treten wollen. Mit der Erklärung, wählt uns und wir machen dann so weiter, weil solange die Brandmauer besteht, es keine Alternative für die Union gibt, entweder mit den Sozialdemokraten oder mit den Grünen gemeinsam zu regieren. Und das ist etwas, was tief in die Seele der Unionswähler hineinreicht, was die eigentlich nicht wollen. Und deshalb glaube ich, sie werden notgedrungen, ist schlecht fürs Land, aber notgedrungen werden die bis 2029 zusammenbleiben, in der Hoffnung, dass noch irgendwann irgendwas gelingt oder der liebe Gott ein Einsehen hat oder eine äußere Einwirkung, eine äußere Krise sie dazu befähigt, dann doch wieder Mehrheiten zu erringen bei Wahlen.
9: Als ehemaliger Bundestagsvizepräsident haben Sie ja auch noch ein Büro in Berlin und sind damit ja eigentlich sehr nah dran. Sind Sie da noch sehr oft? Führen Sie da Gespräche mit den Leuten im Bundestag? Und wenn ja, wie ist die Stimmung?
6: Ja, ich bin während der Sitzungswochen bin ich 2-3 Tage in Berlin, weil dort alle dann zusammenkommen. Ich führe dann eine ganze Reihe von Gesprächen. Die Stimmung in Berlin ist insgesamt nicht sehr gut, und zwar bei allen nicht sehr gut.
9: Schlechter als während der Ampel?
6: Ja, nicht wegen der Politik schlechter als wegen der Ampel, sondern weil alle mit großen Kinderaugen das Erstarken der AfD sehen und nicht mehr

0: nie vorstellen können, dass es in Deutschland mal eine Mehrheit der Bevölkerung gibt, die der AfD die größte Kompetenz zutrauen, mit Problemen fertig zu werden. Das ist ein Menetekel eigentlich, weil deren Angebote ja nicht dazu beitragen, Probleme zu lösen. Und deshalb wundert mich das. Das ist aber eher eine Verzweiflung als Reaktion auf Union, SPD, Bündnis 90 Grünen und FDP. Und es wird mittlerweile auch zu einem Demokratieproblem. Also in der Union ist die Stimmung auf Null. Nicht, weil sie sehen, dass vieles von dem, was sie erwartet haben und erhofft haben, an Fortschritten, auch was die wirtschaftliche Entlastung angeht, was sie im Wahlkampf vertreten haben, was danach eigentlich propagiert worden ist, nicht umgesetzt, nicht eingelöst wird. Und die Abgeordneten kommen alle nach Hause und kriegen dann, wie wir früher in der Ampel, rechts und links auf die Ohren, weil die Menschen zu Hause nicht mehr verstehen, was in Berlin abläuft.
1: Sie sind ja gegen die Brandmauer. Würde das denn anders laufen, ohne ständig über die Brandmauer zu reden und sie hochzuziehen?
0: Ja, ich weiß nicht, wer diese Brandmauer erfunden hat. Sie steht nicht in der Verfassung. Es gibt auch kein Gesetz zur Brandmauer. Es gibt kein Gesetz, in dem steht, mit der AfD darf man nicht reden. Oder überall, wo Veranstaltungen stattfinden, AfD-Vertreter da ist, geht kein Demokrat hin. Was ja
1: Sie reden mit der AfD?
0: Ich rede auf Veranstaltungen auch dort, wo AfD-Vertreter sind.
1: Mit AfD-Vertretern?
0: Ja, ich rede auch mit AfD-Vertretern. Das musste ich auch schon in meiner Zeit als Bundestagsvizepräsident. Weil ich finde, die Auseinandersetzung in der Sache macht die Sache viel klarer als die dauernde Ausgrenzung, die es der AfD erlaubt, in der Sache gar nicht Position beziehen zu müssen. Und wenn es die Auseinandersetzung nicht gibt mit den demokratischen Kräften, wie sollen die Menschen eine eigene Einschätzung finden, eine eigene Entscheidung treffen können? Also, ich treffe mich da übrigens interessanterweise mit meinem früheren Landtagskollegen, jetzt Bundestagsabgeordneten Ralf Stegner, der die gleiche Auffassung vertritt, der sagt, Demokraten, SPD, auch allgemein bekannt als die fleischgewordene Fröhlichkeit der SPD, aber der genau wie ich sagt, wir nehmen an Podiumsdiskussionen teil, auch wenn AfD-Vertreter da sind. Warum denn nicht? Also entweder wir sind stark genug, die vom Podium zu hauen, oder wir haben es nicht anders verdient. Aber die Tatsache, wir diskutieren gar nicht über das, was sie da sagen. Wir lassen das einfach so im Raum stehen. Das macht die stärker und uns schwächer. Und man kann an Schleswig-Holstein sehen, dass es ja funktionieren kann. Wir sind ein Landtag, in dem es die AfD nicht gibt bisher. Das wird wahrscheinlich sich ändern. Aber hier hat die Auseinandersetzung immer zwischen Sozialdemokraten und uns, als zwischen Stegner und mir, dazu geführt, dass die AfD keine Luft hatte, keinen Raum hatte, weil wir über alle Themen sehr kontrovers diskutiert haben und nicht das Gefühl entstanden ist, da wird was unter den Teppich gekehrt oder etwas kann nicht angesprochen werden.
1: Also mit der AfD reden, keine Brandmauer. Wie sieht's aus mit
0: Abgrenzung statt Ausgrenzung, das ist mein Motto. Ich habe ein wunderschönes Motto jetzt auch für den Landtagswahlkampf in Sachsen-Anhalt. Wenn ich nur die Alternative habe zwischen Volksfront oder völkischer Front, dann braucht man eine starke Kraft der Freiheit in der Mitte zwischen allen Beteiligten.
1: Und die wollen sie sein. Es gibt jetzt aber ja auch schon Kritik oder zumindest die Angst innerhalb ihrer Partei, dass unter ihrer Führung so ein kleiner Rechtsruck innerhalb der FDP stattfinden könnte, vor allen Dingen mit Blick auf ihren designierten Generalsekretär Martin Hagen, der ja im Moment noch arbeitet für einen Think Tank, Republik 21, bürgerlicher, aber vielleicht auch eher rechtsstehender Think Tank. Stört Sie diese Angst? Versuchen Sie, die zu mindern?
0: Also, dass unsere politischen Konkurrenten damit operieren, Kubicki sei ein Rechtspopulist oder was auch immer, kann ich verstehen, dass Medien die FDP nie gemocht haben und gerne wollen, dass sie nicht wieder eine entscheidende politische Kraft wird. Ich kann verstehen, dass das passiert. Dass es aus den eigenen Reihen kommt, wundert mich ein bisschen, weil meine eigene Vita das genaue Gegenteil ausweist. Und auch hier muss ich wieder Ralf Stegner, der im Rahmen seiner Möglichkeiten wirklich herausragendes zu mir gesagt hat, zitieren. Der erklärt hat, Kubicki ist kein Rechtspopulist. Das kann er aus eigener Erfahrung sagen. Und vor allen Dingen, diese Aussage fand ich viel schöner, wenn es mehr Menschen wie Kubicki auch in anderen Parteien gäbe, dann wäre die AfD deutlich kleiner. Damit meint er natürlich auch sich und auch andere. Aber ich wundere mich schon und es ärgert mich ein bisschen, weil diejenigen, die es innerhalb der Partei propagieren, damit ihre eigene Bedeutung in der Partei oder sozusagen ihre eigenen Möglichkeiten auch gewählt zu werden unterstützen wollen. Dass Marie-Agnes Strack-Zimmermann unter meiner Führung vor Rechtspopulismus warnt, vom Weg nach rechts, finde ich deshalb besonders bemerkenswert, weil sie ja zu denjenigen gehört, die sich damit gerühmt hat, die meisten Strafanzeigen erstattet zu haben bei Meinungsäußerungen. Und wenn das jetzt urplötzlich links ist, dass man Strafanzeigen bei Meinungsäußerungen erstattet, dann bin ich gerne ein Rechter.
1: Also Wolfgang Kubicki, kein Rechtspopulist, aber vor Populismus scheuen Sie ja nicht zurück. Es ist ja auch was Sie in Ihrem Buch schreiben, dass die FDP keine Angst haben sollte, des Populismus geziemt zu werden.
0: Ja, also die Klassifizierung nimmt immer Menschen vor. Also für mich ist entscheidend, nicht gewinnen wir Wählerinnen und Wähler. Für mich ist nicht entscheidend, ob unsere politischen Konkurrenten von Union, SPD und Grünen uns lieben mögen oder uns wertschätzen. Sie sollen Respekt haben, möglicherweise.

0: Das ist auch Furcht und Angst, denn wir konkurrieren ja im Wählermarkt immer um die gleichen Personen. Und entscheidend, das Gewicht einer Partei bemisst sich nicht daran, was sie formuliert und wie glücklich sie sich in sich selbst fühlt, sondern das Gewicht einer Partei bemisst sich daran, was sie am Wahltag an Zustimmung erhält. Und manche verlieren das aus den Augen. Ich habe auch in meiner eigenen Partei Menschen, die glauben, ein liberaler Debattierclub, das sei die richtige Partei. Ich glaube das eher nicht, denn Menschen, die sich bei uns organisieren, wollen auch Erfolg. Und der Erfolg bemisst sich tatsächlich an den Wahlabenden bei der Zustimmung.
1: Und Ihr Erfolg misst sich ja doch daran, dass Sie selber eher mal auf Krawall setzen oder auf deftige Worte und somit auch den Weg in die Öffentlichkeit finden und Gehör finden und auffallen und bekannt sind als einer der Letzten in der FDP, als einer, den man wirklich noch erkennt auf der Straße und im Fernsehen.
0: Ja, das ist etwas, was mir die Menschen tatsächlich auch mal wieder sagen. Ich bin einer der wenigen in der Kubicki, der noch eine klare Worte findet, der eine klare Sprache spricht, der eine klare Position hat. Solche Menschen wie beispielsweise auch Wolfgang Bosbach gibt es in der Politik viel zu wenige. Wir haben uns angewöhnt, mit einem unglaublichen Politiker sprechen, mit so einer Agentursprache, die Menschen zu beglücken. Und das finden die mittlerweile eklig. Also egal, wo ich hinkomme, egal bei welcher Veranstaltung, kommt immer der einleitende Satz, den ich mittlerweile wirklich hasse. Hier kommt der Mann, der Klartext spricht. Ich kann mit dem Begriff Klartext schon nichts mehr anfangen. Aber es liegt vielleicht auch an meiner Profession als Anwalt. Sie müssen in einer Hauptverhandlung, wenn Sie Strafverteidiger sind, das Gericht und die Schöffen überzeugen. Und das machen Sie nicht, wenn Sie mit einer Sprache sprechen, die von den meisten Menschen gar nicht mehr so richtig verstanden wird.
1: Was können wir denn jetzt von Ihnen dann erwarten? Werden wir Sie wieder viel in Talkshows sehen? Ist das so ein bisschen das Ziel, wieder mehr in der Öffentlichkeit aufzutreten?
0: Ja, das Ziel ist tatsächlich zunächst einmal in der Öffentlichkeit aufzutreten. Weil eine Partei, die nicht wahrnehmbar ist, kann auch keine Themen transportieren. Wie sollen die Leute sich denn für die FDP entscheiden, wenn sie uns gar nicht sehen oder gar nicht hören? Und wie sollen sie sich zu bestimmten politischen Positionen verhalten, wenn sie die gar nicht erreichen? Selbstverständlich wird mein öffentlicher Auftritt wichtig sein für die Freien Demokraten. Und ich habe das mal gefragt, warum ich zu bestimmten Talkshows eingeladen werde. Und dann, man fragt sich das ja selbst, also auch in Zeiten, in denen die Freien Demokraten gar keine Rolle mehr spielten, wurde ich eingeladen. Und dann war die Antwort immer wieder, weil dann die Einschaltquoten steigen. Und das liegt wahrscheinlich daran, nicht, dass ich entweder einen lustigen Eindruck vermittle oder das anspreche, was die Leute auch in ihrem Kopf haben, nur nicht so formulieren können wie ich. Sie müssen sehen, das ist keine Anmaßung. 80% der Menschen haben nicht meinen Sprachraum, haben nicht mein Vokabular, können nicht so geschliffen formulieren, aber sie haben trotzdem eine Meinung. Und sie sollen sich nicht dafür schämen, dass sie das nicht so geschliffen ausdrücken können wie Friedrich Merz oder Wolfgang Kubicki, sondern sie sollen ihre Meinung einfach sagen, weil die Meinungsfreiheit eine tragende Grundsäule unseres Gemeinwesens ist, ist nicht von mir, trotzdem gut, ist vom Bundesverfassungsgericht. Da, wo die Meinungsfreiheit nicht mehr existiert, gibt es auch keine Freiheit und keine Demokratie.
1: Sie sorgen sich um die Meinungsfreiheit in Deutschland?
0: Ja, ich sorge mich deshalb, also es kommt nicht darauf an, 50% der Menschen in Deutschland glauben, dass es nicht mehr mit rechten Dingen zugeht. 70% in Deutschlands Osten, die sind etwas sensibler, weil sie noch diktatorische Erfahrungen haben. Aber wenn sie heute für eine Meinungsäußerung mit einer falschen Begriffswahl in die rechte Ecke gestellt werden, wenn ihnen erklärt wird, wir haben ihren Arbeitgeber angeschrieben, ob er sie noch beschäftigen soll, wenn sie in einer Talkshow sitzen und erklären, die Brandmauer ist für einen Eimer und anschließend gibt es Boykottaufrufe für sie, dann haben wir eine Ebene erreicht, wo viele Menschen das Gefühl haben, es läuft in die falsche Richtung und das müssen wir wirklich ändern. Denn wenn das so weitergeht, dann werden wir sprachlos miteinander und das ist das Schlimmste überhaupt, wenn in einer Gesellschaft nicht mehr diskutiert wird, wenn das Argument nicht mehr zählt, sondern nur die Haltung, dann ist das wie bei einem Hefeteig, der geht irgendwann auf und dann platzt die Veranstaltung und da wachen wir auf und hat die AfD irgendwann die absolute Mehrheit, was wirklich schlimm wäre. Das wäre so ein Punkt, wo ich mir überlegen würde, doch den Rest meines Lebens auf Mallorca zu verbringen.
1: Sie haben ja selber gesagt, Sie sind nicht die Zukunft der Partei. Da müssen dann irgendwann andere kommen. Wenn wir jetzt mal auf das Jahr 2029 blicken, nächste Bundestagswahl, wenn Schwarz-Rot so lange durchhält, wo sehen wir dann Sie? Im Bundestag oder auf Mallorca?
0: Diese Frage werden wir entscheiden, wenn es soweit ist. Ich bin Anhänger eines alten indianischen Sprichwortes. Das lautet wie folgt und das ist wirklich eine Lebensweisheit. Mach dir keine Gedanken darüber, was du auf der anderen Seite des Ufers machen willst, bevor du nicht weißt, wie du über den Fluss kommst. Also das Erste ist, die FDP wieder wahrnehmbar und stärker zu machen. Alles Weitere sehen wir dann. Aber die Wahrscheinlichkeit, dass ich 2029 die FDP in den Bundestagswahlkampf führe, wenn es dann soweit ist, ist deutlich geringer als die Wahrscheinlichkeit, dass ich auf Mallorca bin.
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1: Um 1 Uhr mit Gabriela Kühne. Die gesetzlichen Krankenkassen warnen vor einem Milliardendefizit in der Pflege. Demnach hat sich die Finanzlage seit Jahresanfang noch einmal deutlich verschlechtert. Aus der Nachrichtenredaktion Simone Kienzle.
2: Laut dem GKV-Spitzenverband gab es im ersten Quartal in der Pflegeversicherung ein Minus von fast 670 Millionen Euro. Bis Ende des Jahres droht demnach ein Defizit von 4,2 Milliarden Euro. Bei der Pflegeversicherung brenne die Hütte, sagte Verbandschef Blatt dem Spiegel. Die Politik müsse jetzt das Ruder herumreißen, sonst würden die Finanzprobleme im kommenden Jahr unbeherrschbar. Bundesgesundheitsministerin Warken hat angekündigt, noch vor der Sommerpause den Entwurf für eine Pflegereform vorzulegen. Es wird befürchtet, dass Pflegebedürftige dann mehr selbst zahlen müssen.
1: In den Verhandlungen über ein Ende des Kriegs gibt es Anzeichen für eine Annäherung zwischen der USA und dem Iran. US-Präsident Trump zufolge ist ein Rahmenabkommen weitgehend ausgehandelt. Letzte Einzelheiten würden derzeit besprochen und sollen in Kürze bekannt gegeben werden. Ein Bestandteil der Vereinbarung sei, dass die Straße von Hormuz wieder geöffnet werde. Trump hat nach eigenen Angaben mit mehreren Staats- und Regierungschefs im Nahen Osten telefoniert und auch mit dem israelischen Ministerpräsident Netanyahu gesprochen. Auch Teheran erklärte, es zeichneten sich kleiner werdende Differenzen ab. Der FC Bayern München hat zum 21. Mal den DFB-Pokal gewonnen und das Double perfekt gemacht. Der deutsche Fußballmeister besiegte Titelverteidiger VfB Stuttgart mit 3:0. Aus der Sportredaktion Tom Gernke.
3: Mann des Spiels war Bayerns Torjäger Harry Kane. Der Engländer traf gleich 3-mal und gewann so zum ersten Mal in seiner Karriere ein großes Finale. Dabei war der Gegner aus Stuttgart über weite Teile der Partie klar spielbestimmt, mutig, engagiert und hatte die besseren Tormöglichkeiten. Die klare Leistungssteigerung der Bayern in der zweiten Halbzeit machte am Ende den Unterschied aus. Für die Bayern ist es der erste Pokalsieg seit 6 Jahren. Stuttgart beendet die Saison ohne Titel.
1: Der deutschen Eishockey-Nationalmannschaft droht bei der Weltmeisterschaft in der Schweiz das Aus. Im 6. Vorrundenspiel hat das Team von Bundestrainer Kreis zwar mit 6:2 gegen Österreich gewonnen, da aber zuvor Lettland die USA mit 4:2 besiegte, ist die Auswahl des Deutschen Eishockeybundes auf Schützenhilfe der Konkurrenten angewiesen. Zudem ist ein Sieg gegen Großbritannien am Montag Pflicht. Das waren die Nachrichten. Das Wetter in Deutschland. Es ist trocken, im Norden vereinzelt Schauer, Tiefstwerte 17 bis 8 Grad. Am Tage sonnig, Höchstwerte 26 bis 34 Grad, im Norden kühler. Am Montag viel Sonne, 19 bis 34 Grad, am Dienstag sonnig, im Norden vereinzelt Schauer oder Gewitter. Es ist 1.03 Uhr.
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4: Die A2 Hannover Richtung Berlin ist zwischen Ziesar und Wollin wegen Reinigungsarbeiten gesperrt. Die A23 Hamburg Richtung Heide ist zwischen Eidelstedt und Pinneberg Süd wegen Bauarbeiten bis Dienstag 5 Uhr gesperrt. Die Umleitung führt ab Hamburg-Eidelstedt über die B4 bis Pinneberg Mitte oder weicht großräumig über die A7 aus. Die A40 Duisburg Richtung Essen ist zwischen Kreuz Duisburg und Kreuz Kaiserberg bis Dienstagmorgen gesperrt. Die A44 Düsseldorf-Essen ist zwischen Kreuz Düsseldorf-Nord und Ratingen-Schwarzbach bis Dienstagmorgen in beiden Richtungen gesperrt. Die A52 Mahl Richtung Gelsenkirchen ist zwischen Gelsenkirchen-Buer-West und dem Übergang zur B224 nach einem Unfall gesperrt. Die A67 Mannheim Richtung Darmstadt ist zwischen Viernheimer Dreieck und Lorsch wegen einer Baustelle bis Dienstag 5 Uhr gesperrt. Die Umleitung führt ab dem Kreuz Mannheim über die A656 zum Kreuz Heidelberg, von dort weiter über die A5 in Richtung Frankfurt. Und zuletzt noch die A620 Saarlouis Richtung Saarbrücken ist in Höhe Saarbrücken-St. Anual bis Mittwoch ca. 9 Uhr gesperrt. Die Umleitung führt über die Ausfahrt St. Anual und im Anschluss über die Einfahrt der A620. Ihnen weiterhin eine gute Fahrt.
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4: Und die kommt aus dem Studio von NDR Info in Hamburg. Ich bin Konstanze Nastarowitz. Schön, dass Sie zuhören. Erstmals seit dem Zweiten Weltkrieg findet der jährliche Sudetendeutsche Tag in diesem Jahr in Tschechien statt. Die aus dem heutigen Tschechien vertriebenen Sudetendeutschen feiern das Fest allerdings auch im Schatten von Demonstrationen. Immer wieder versammeln sich Menschen, um gegen den Tag der Sudetendeutschen zu protestieren. Einige Politiker hatten dagegen mobil gemacht. Unsere Korrespondentin Marianne Allweis war vor Ort in Brünn und hat mir erzählt, wie sie den Tag erlebt hat.
5: Es gab immer wieder kleinere Proteste. Es gab aber auch ganz viele Begegnungen in der Stadt, einen langen Tisch der Begegnungen. Da sind Vertriebene, auch wirklich von der älteren Generation, Menschen, die wieder hier waren, dabei gewesen, die sehr froh waren, die zum Teil Tränen in den Augen hatten, als die Volkstanzgruppen alte Lieder gespielt haben und als sie sich dann mit diesen Menschen, Tschechen, auch auf Deutsch zum Teil unterhalten konnten. Also da ist es wirklich zu Begegnungen gekommen. Es gab aber auch ein sehr buntes Programm, also viel Tanz, viel Musik, viel Kultur, aber auch viel Raum für Begegnungen in dem Messegelände. Da waren tschechische Vereine, sudetendeutsche Vereine, deutsch-tschechische Vereine, die sich da vorgestellt haben, die miteinander diskutiert haben. Und ein ganz wichtiger Teil des Sudetendeutschen Tages, das war auch das Gedenken an die Verbrechen der Nazizeit, an die Opfer des Holocaust und an die Menschen, die eben unter der folgenden Vertreibung gelitten haben.
4: Woran genau entzünden sich denn die Proteste? Was für ein Problem haben die Protestierenden mit dem Sudetendeutschen Tag in Tschechien?
5: Es gab jetzt in den vergangenen Tagen immer wieder kleinere Protestaktionen, und zwar von Protestgruppen, die auch sonst solche Veranstaltungen machen, wenn in Brünn mal wieder ein deutsch-tschechischer Versöhnungsmarsch stattfindet, wie das schon in dieser Stadt seit mehreren Jahren der Fall ist. Das sind vor allem Gruppen vom rechten oder vom linken Rand. Und denen geht es in erster Linie darum, dass sie noch nicht abgeschlossen haben mit der Geschichte des Zweiten Weltkrieges. Da waren Sachen zu hören, wie die, dass die Nazis eben den Krieg angefangen haben, die Tschechoslowakei besetzt haben. Einige haben auch erzählt, dass ihre Familien wirklich darunter gelitten haben und dass sie deshalb einfach noch nicht vergeben können. Es sind aber auch auf der anderen Seite ganz starke Desinformationskampagnen in Umfeld gesetzt worden, dass die Sudetendeutschen die Benesch-Dekrete aufheben wollten, also die Grundlage der Vertreibungen, oder dass sie Eigentum zurückfordern könnten. Und das wurde wirklich ganz gezielt gestreut, vor allem von extremistischen rechtsnationalen Politikern wie dem Parlamentspräsidenten Tomio Okamura. Der war es, der auch aus diesen kleinen Protesten, mit denen die Organisatoren immer gerechnet hatten, weil sie die schon kannten, weil sie diese Gruppen schon kennen, der aus diesem eine ganz große politische, angestachelte Debatte gemacht hat und der auch durch das Parlament mit Unterstützung der anderen Regierungsparteien eine Resolution durchgeboxt hat, die diesen Sudetendeutschen Tag ablehnt.
4: Vielleicht lohnt an der Stelle auch noch mal ein kurzer Blick zurück. Was genau ist denn diese besondere Geschichte der Sudetendeutschen, die da jetzt auch im Mittelpunkt steht?
5: Das war am Samstag ganz interessant, weil 3 Millionen Sudetendeutsche ungefähr vertrieben worden sind nach dem Ende des Zweiten Weltkriegs. Die Nazis hatten ja die Sudetengebiete zuerst, die Randgebiete der damaligen Tschechoslowakei besetzt und dann ein Jahr später auch die Rest Tschechei, wie es damals hieß, eine Schreckensherrschaft errichtet, den Zweiten Weltkrieg angezettelt. Wie wir alle wissen, es sind sehr, sehr viele Menschen auch im Holocaust umgekommen aus der damaligen Tschechoslowakei. Und die Deutschen wurden nach dem Krieg dann kollektiv dafür vertrieben und mussten ihre Häuser verlassen, ihre Heimat verlassen. Einer der größten und brutalsten Vertreibungsmärsche, der fand im Mai 1945 aus Brünn statt, der zweitgrößten Stadt in Tschechien. Die war sehr stark deutsch geprägt und dabei sind mehrere tausend Menschen gestorben. Das waren vor allem Ältere, das waren Kinder, das waren Frauen, die damals vertrieben worden sind. Aber in Brünn gibt es schon seit Jahren Gedenk- und Versöhnungsaktionen. Angestoßen hat die 2006, 2007 ein einzelner Germanistikstudent, der diesen Marsch wieder gegangen ist, der die Geschichte aufarbeiten wollte, weil durch die Jahre des Sozialismus viele dieser Geschichten lange ein Tabu waren und viele Menschen auch in Brünn nichts von der deutschen Vergangenheit wussten, geschweige denn eben von diesen Vertreibungen und von den zum Teil eben auch gewaltsamen Exzessen.
4: Welche Bedeutung hat denn dann diese Veranstaltung auch für die deutsch-tschechischen Beziehungen? Es haben sich ja auch mehrere deutsche Politiker angekündigt.
5: Am Samstag war Bundesinnenminister Alexander Dobrindt vor Ort und der hat von einem historischen Ereignis gesprochen, eben vor dem Hintergrund der deutschen Schuld, die der Auslöser war für diese brutale Vertreibungen. Und er hat vor allem den tschechischen Organisatoren dieses Sudetendeutschen Tages in Brünn gedankt. Das ist das Festival Meeting Brno. Das gibt es seit 2016. 2015 hat sich nämlich Brünn als erste Stadt in ganz Tschechien für die Vertreibung der Deutschen entschuldigt. Also wirklich ein einmaliger Versöhnungsakt. Die haben die Hand ausgereicht. Daraus ist ein ganz großes Festival entstanden, eben immer um das Datum dieser Vertreibungen im Mai. Und dieses Festival war es auch, die Sudetendeutschen dann zum ersten Mal eingeladen haben, die sich schon lange kennen, lange Vertrauen aufgebaut haben und die gesagt haben, dass es vielleicht jetzt 81 Jahre nach dem Ende des Zweiten Weltkriegs wäre, ein guter Zeitpunkt, noch einen weiteren Schritt zu gehen in dieser langen Reihe der vielen Versöhnungsgesten, die Deutschland und Tschechien schon gemeinsam gegangen sind. Und daraufhin sind die Sudetendeutschen dann eben für ihren Pfingsttag zu Gast in Brünn gewesen.
4: Einschätzungen unserer Korrespondentin Marianne Allweis anlässlich des Treffens der Sudetendeutschen in Tschechien. Der britische Premier Keir Starmer lehnt es ab, zu gehen. Er will auch nach dem Wahldebakel seiner Labour-Partei im Amt bleiben und argumentiert, nur so könne er die Stabilität liefern, die er versprochen hat und die das Land braucht. Doch die Klatsche, die sich die Labour-Partei bei den Regional- und Kommunalwahlen eingefangen hat, wirkt nach. Unser London-Korrespondent Christoph Prössel hat sich mal genauer angesehen, welche Rivalen sich aktuell schon in Stellung bringen und wie gefährlich sie Keir Starmer werden könnten.
6: In der vergangenen Woche war fast alles wie immer für Keir Starmer. Der britische Premier hielt ein Kabinettstreffen ab, trat im Parlament auf, telefonierte unter anderem mit dem ukrainischen Präsidenten Zelensky. Dass er gerade mitten in einem Machtkampf steht, danach sah es fast nicht aus. Keep calm and carry on heißt ein britisches Sprichwort. Ruhe bewahren und weitermachen. Nach diesem Motto handelt Starmer derzeit. Dabei positionierten sich in der vergangenen Woche gleich mehrere Kandidaten, um ihn möglicherweise an der Spitze der Partei und somit als Premier abzulösen, wegen der miesen Umfragewerte und der verlorenen Regional- und Kommunalwahl vor 2 Wochen. Doch nun ist klar, die Kontrahenten bringen sich in Position.
7: Andy Burnham, der Sympathieträger.
6: Andy Burnham ist seit 2017 Bürgermeister von Manchester. Er gilt als nahbar, guter Kommunikator und Redner. Gestern trat er in Makerfield auf, dort, wo er am 18. Juni einen Sitz im Unterhaus gewinnen will. Das ist die Voraussetzung, um gegen Keir Starmer anzutreten und den Parteivorsitz zu übernehmen.
8: Politics in this country, British politics, is tired.
6: Die Politik in Großbritannien ist müde. Ein neues Skript ist nötig. In den nächsten 4 Wochen würden die Menschen von Makerfield dieses Skript schreiben und das sei eine große Chance, sagte Burnham. Es ist eine absurde Situation, in der er steckt. Sein Wahlkampf ist auf diesen Wahlkreis gerichtet, in dem sie mehrheitlich für den Brexit gestimmt haben und in dem die rechtspopulistische Partei Reform UK deutlich zulegen konnte. Gleichzeitig richten sich natürlich alle Blicke auf ihn als möglichen neuen Premier. Burnham saß bereits im Unterhaus von 2001 bis 2017 und gilt als gemäßigter Linker.
7: Wes Streeting, der Stratege.
6: Wahrscheinlich war es Wes Streeting, der mit seinem Rücktritt als Gesundheitsminister alles ins Rollen brachte. Die Debatte, dass Labour in den Umfragen so mies dasteht, nur ein neuer Premier es richten kann. Auch Streeting will gegen Starmer antreten, aber er weiß, er ist längst nicht so beliebt wie Burnham. Innerhalb seiner Partei gilt er als großes Talent. Streeting ist in schwierigen Verhältnissen groß geworden. Die Eltern bezogen Sozialhilfe, die Großeltern saßen mehrfach im Gefängnis. In der vergangenen Woche setzte Streeting einige Akzente seiner Politik.
9: The wealth gap in this country has widened.
6: Die Wohlstandsschere in diesem Land geht auseinander. Es gibt sehr unterschiedliche Chancen für Kinder und es gibt eine Lücke zwischen dem Einkommen aus Arbeit und dem aus Kapitalerträgen. Deswegen möchte Streeting eine Vermögenssteuer einführen. Das klingt sehr sozialdemokratisch und deutet darauf hin, dass Streeting die Partei zu ihren Grundwerten zurückführen möchte.
7: Angela Rayner, die Partei Linke.
6: Die Abgeordnete aus dem Norden Englands hebt sich deutlich von vielen anderen im politischen Betrieb in Westminster ab. Ihr Dialekt verrät, sie kommt aus Manchester. Sie war alleinerziehende Mutter, kein Teil des Establishments. Die 46-Jährige ist zurückhaltend mit großen Ankündigungen, hat aber deutlich gemacht, dass die Polizei die Ermittlungen in einer Steueraffäre gegen sie eingestellt hat. Das Signal sollte sein, jetzt ist der Weg frei für eine mögliche Kandidatur. Wegen einer Untersuchung in einer Steuersache war sie als stellvertretende Premierministerin zurückgetreten, hatte aber ihren Sitz im Unterhaus behalten. Vieles deutet darauf hin, dass nun zunächst die Nachwahl in Makerfield am 18. Juni abgewartet wird. Wenn Burnham gewinnt, dürfte er der Favorit im Rennen um den Parteivorsitz sein.
4: Christoph Prössel war das aus London. Die Zeit, es ist 1.14 Uhr.
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4: Beim Flug in den Urlaub bekommen wir das gar nicht mit. Aber in bestimmten Gebieten, in Zypern zum Beispiel oder im Nahen Osten oder in Skandinavien, da werden Flugzeuge von außen attackiert. Das GPS-Signal fällt einfach aus oder es zeigt komplett falsche Werte an. Spoofing nennt man das und ARD-Wissenschaftsredakteur Stefan Tröntle hat sich mal angeschaut, wie sich Piloten auf derartige Störungen vorbereiten.
10: So klingt es, wenn die Navigationssignale für Verkehrsflugzeuge angegriffen werden. Es gibt nur einen kleinen Hinweiston und eine Warnmeldung im Cockpit. Dann müssen die Piloten reagieren. Wizz Air ist eine große Fluglinie mit Schwerpunkt Osteuropa und betreibt in Budapest ein eigenes hochmodernes Trainingscenter. Die Ungarn sind inzwischen unfreiwillig Experten für solche Störungen, weil ihre Basis näher an der Ukraine liegt. Das Thema betrifft zwar alle, aber keine Fluglinie redet gerne darüber. Nur Wizz Air zeigt zum ersten Mal überhaupt im Cockpit-Simulator, wie sich Spoofing für Piloten anfühlt und was die dagegen machen können. Sicherheitskapitän Akos Petic demonstriert das bei einem virtuellen Flug nach Zypern.
11: So as you can see really,
12: wir sehen, dass sich unsere Karte ganz leicht nach links bewegt. Aus diesem Grund nimmt unser Flugzeug an, dass wir uns rechts von der freigegebenen Flugroute befinden. Deswegen fliegen wir eine leichte Linkskurve, obwohl wir festgelegt haben, dass wir eigentlich geradeaus fliegen sollten. Das ist ein typisches Symptom von Spoofing. Wir nennen das Mapshift. Diese Kartenverschiebung verändert die Position des Flugzeugs so, dass das automatische Flugsteuerungssystem nicht mehr genau weiß, wie es reagieren soll.
10: Ursache? Falsche GPS-Daten, die aus Israel und Syrien Richtung Zypern strahlen. In solchen Fällen schalten die Piloten das GPS-System einfach aus. Die Maschine fliegt mit Trägheitsnavigation und Signalen von Funkfeuern weiter, so sicher, wie das früher auch der Fall war. Meistens reagieren die Piloten sogar schon vorher, denn inzwischen haben sie sehr genaue Karten der Regionen, in denen GPS-Störungen vorkommen. Wichtig ist das Training, sagt Akos Petic.
12: Wir führen für unsere Piloten ein umfassendes Training durch und legen dabei großen Wert auf ihre Weiterbildung. Wir erklären ihnen den Hintergrund, geben ihnen Material, damit sie verstehen, warum es äußerst wichtig ist, die vorgegebenen Verfahren und Richtlinien konsequent anzuwenden, um die schlimmstmöglichen Folgen von GPS-Störungen zu vermeiden.
10: Das handhaben die meisten Fluglinien so. Vor allem müssen die Cockpit-Crews immer wieder die Daten der unterschiedlichen Navigationssysteme vergleichen, sagt auch Niklas Ahrens von der Vereinigung Cockpit.
13: Was wir momentan sehen, ist, dass wir gewisse Hotspots in Regionen dieser Welt haben, wo wir davon ausgehen können, dass GPS-Signale nicht zuverlässig sind. Das ist in diesem Fall gar nicht so schlecht, weil wir diese Regionen kennen. Generell muss man sagen, ist ein GPS oder das GPS-Signal nicht fälschungssicher und auch nicht störsicher. Das heißt, ein gesundes Misstrauen ist in jedem Fall ratsam.
10: Weil bei der GPS-Konstruktion in den 80er Jahren Fälschungen noch keine große Rolle gespielt haben. Die Frage ist, ob und wie die Angriffe von außen die Satellitennavigation insgesamt beschädigen. Eine technische Abhilfe gibt es nicht. Noch nicht. Aber das Deutsche Zentrum für Luft- und Raumfahrt entwickelt gerade eine Antenne für Flugzeuge, die die Störsignale unterdrückt. So konstruiert, dass man sie in alle aktuellen Systeme integrieren kann.
14: Diese Systeme haben den Vorteil, dass sie den Schutz gegen die Störung auf physikalischer Ebene erreichen. Das heißt also, es wird die Tatsache ausgenutzt, dass Nutzsignale und Störsignale aus unterschiedlichen Richtungen kommen. Für jemanden, der bewusst stören möchte, ist das wahnsinnig schwer nachzubilden.
10: Sagt Professor Michael Meurer, weil Satellitensignale eben von oben kommen und Störsignale von unten. Die Piloten können die Satellitennavigation damit einfach weiter nutzen. Theoretisch ist die Antenne sogar schon jetzt einsetzbar. Aber Bis Piloten ihre Passagiere wieder ganz ungestört in den Urlaub fliegen können, dauert es noch ein bisschen. Die Zulassungsverfahren sind aufwendig. Natürlich der Sicherheit wegen.
4: Am heutigen Pfingstsonntag sammeln die katholischen Kirchen traditionell Geld für Osteuropa. Diesmal für Hilfsprojekte in Armenien. Organisiert wird das von Renovabis, dem Osteuropa-Hilfswerk der katholischen Kirche, mit Sitz im bayerischen Freising. Das diesjährige Empfängerland für die Spenden, Armenien, liegt zwar rein geografisch betrachtet schon in Asien, die meisten Menschen fühlen sich aber Europa zugehörig, aus historischen und kulturellen Gründen. Über eines dieser Hilfsprojekte vor Ort berichtet Antje Dechert. Und ihre Entdeckungsreise, die beginnt musikalisch.
15: Lieder kann man überall hin mitnehmen. Deshalb singt Anna Katschatrian alte armenische Wiegenlieder. Es sind Lieder aus ihrer Heimat Bergkarabach, das heute zu Aserbaidschan gehört. Sie klingen nach Sehnsucht, Trost und Zuversicht. Wiegenlieder sind für viele Kinder ein erster Berührungspunkt mit der Kultur ihrer Vorfahren. Deshalb möchte ich sie weitergeben. Anna ist 25 Jahre alt. Anfang der 2020er Jahre ist sie mit ihrer Familie aus der umkämpften Region Bergkarabach geflohen. Heute lebt sie in Jerewan, der Hauptstadt Armeniens. Und sie will an die Oper, nach Italien. Gerade hat Anna ihre Volksweisen in einer Aula der staatlichen Universität Jerewan aufgeführt. Sie hatte sie im Rahmen eines Kunst- und Kulturprojekts gesammelt und neu vertont. Zusammen mit ihr haben 20 weitere Nachwuchskünstlerinnen und Künstler aus Jerewan daran teilgenommen. Alle haben sie sich mit dem kulturellen Erbe Armeniens auseinandergesetzt.
16: The overall aim of this project.
17: Unser Projekt will junge Menschen stärken und sie dazu befähigen, sich über ihre Talente aktiv in unsere Zivilgesellschaft einzubringen.
15: Sagt Monika Saksian, Juristin und Direktorin der armenischen Menschenrechtsorganisation CASA, die das Projekt in Jerewan organisiert. Viele der Jugendlichen, betont Monika, stammen aus Familien, die 2023 nach dem Krieg mit Aserbaidschan Hals über Kopf aus Bergkarabach fliehen mussten, so wie Anna.
17: Seit dem Karabachkrieg 2020 und den Vertreibungen 2023 fällt es gerade jungen Armeniern sehr schwer, noch daran zu glauben, dass sie selbst ihre Zukunft gestalten können.
15: Doch junge Menschen, die sich engagieren, um die noch junge Demokratie Armeniens zu stärken und ihr Land weiterzuentwickeln, die werden in Armenien dringend gebraucht. Anfang Juni stehen Wahlen an. Der amtierende Premierminister Nikol Paschinyan und seine demokratische Partei Zivilvertrag suchen eine stärkere Anbindung an die EU, auch um unabhängiger zu werden von Russland. Dafür ist die Integration der Karabach-Armenier grundlegend.
18: Die Zukunft braucht Mut. Junge Menschen, die kreativ werden, zeigen Mut, was zu gestalten. Und damit können sie einen Beitrag leisten.
15: Sagt Thomas Schwarz, Chef von Renovabis, des Osteuropa-Hilfswerks der katholischen Kirche mit Sitz in Freising bei München. Renovabis unterstützt das Kunstprojekt für junge Geflüchtete aus Bergkarabach finanziell.
19: Unsere Arbeit, den Menschen dort zu helfen, ist eigentlich Friedensarbeit auch für uns. Und wenn wir dort helfen, dass die Menschen Mut haben, ihr Schicksal in die eigenen Hände zu nehmen.
15: Für die 25-jährige Anna ist diese Möglichkeit zum Austausch schon ganz konkret geworden. Sie hatte sich für eine Meisterklasse an der Oper im italienischen Triest beworben und ist angenommen worden. Im Sommer soll es losgehen.
17: Ich kann da an einem Don Giovanni Opernprojekt teilnehmen und habe die Rolle der Donna Anna bekommen. Das ist der schwierigste Part. Ich bin wirklich sehr glücklich darüber.
20: Yes.
15: Anna ist überzeugt. Die armenischen Lieder, die sie für das Kulturprojekt aufgenommen hat, haben ihr das nötige Selbstbewusstsein und die Kraft für ihre Bewerbung gegeben.
4: Die Pfingstspendenaktion der katholischen Kirche kommt in diesem Jahr Armenien zugute. Antje Dechert berichtete.
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4: Jedes Jahr ist der ESC, wie er mittlerweile heißt, ja ein ziemliches Großereignis, so ja auch vor einer Woche. Los ging's mit dem Wettbewerb heute, vor genau 70 Jahren. Da fand im schweizerischen Lugano der erste Grand Prix Eurovision de la Chanson statt. Dirk Böhling über die bewegte Geschichte des ESC.
21: Große Karrieren.
22: Merci,
20: Merci.
21: Echte Welthits. Und auch ein paar deutsche musikalische Glücksmomente.
22: Ein bisschen Frieden, ein bisschen Sonne.
21: All das hätten wir ohne diesen Schlagerwettbewerb vielleicht nicht erlebt, der zunächst noch einen Namen trug, den hierzulande nur Französisch-Lehrkräfte richtig aussprechen konnten.
23: Grand Prix Eurovision de la Chanson.
21: 1956. Der Zweite Weltkrieg ist etwas mehr als 10 Jahre vorbei. Und mit Blick auf ein möglichst geeintes Europa herrscht Aufbruchstimmung auch in ein musikalisches Miteinander. Der Weltrundfunkverein war der European Broadcasting Union, kurz EBU, gewichen, in der Fernsehformate aus verschiedenen Ländern Europas gezeigt werden. So findet die Krönung der englischen Königin Elizabeth und die Fußball-Weltmeisterschaft 1954 den Weg auch auf deutsche Mattscheiben. Und Mitte der 50er Jahre entsteht die Idee für einen europäischen Liederwettstreit, der anders als die Schlagerfestivals von Sanremo und Baden-Baden ganz auf das Medium Fernsehen zugeschnitten sein soll. Es ist nicht weniger als die Geburtsstunde des größten Musikwettbewerbs der Welt, was da in Lugano über die Bühne geht.
24: Eccoci giunti alla finale europea dei concorsi della canzone.
21: 7 Nationen, nämlich Belgien, Frankreich, die Niederlande, Luxemburg, Italien, die Bundesrepublik und Gastgeber Schweiz, singen gegeneinander an. Deutschland schickt Walter Andreas Schwarz und Freddy Quinn ins Schlagerrennen.
25: So geht das jede Nacht, so geht das jede Nacht, so geht das jede Nacht.
21: Welchen Platz sich der Wiener Wahlhamburger ersungen hat, ist nicht überliefert, da nur der Siegertitel bekannt gegeben wird. Der kommt von der Schweizerin Lys Assia und heißt bezeichnenderweise Refrain. Der Rest ist Musikgeschichte. Da gab es totalen Nonsens. Neben gefeierten Triumphen und sogar einen mittlerweile im Ruhestand befindlichen Mr. ESC.
26: Peter Ober.
27: Aber das ist ja komisch. Ich meine, man macht 30, 35 Jahre Radio, ja, und für den Song Contest ist man bekannt.
21: Heute bringen finanzielle Erwartungen, politische Neutralität und der Umgang mit umstrittenen Beiträgen den ESC immer öfter unter Druck. Aber daran dachte am 24. Mai 1956 um 21 Uhr noch niemand, als in wenigen schwarz-weißen Fernsehapparaten die erste Übertragung stattfand. Das war heute vor 70 Jahren.
28: Der Stichtag von Dirk Böhling.
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3: Mit Tom Gerntke und mit dem Doublegewinn des deutschen Fußballrekordmeisters FC Bayern München. Das Team von Trainer Vincent Kompany besiegte im Pokalfinale den VfB Stuttgart mit 3:0 und holte nach der Meisterschale zum Abschluss der Saison nun auch noch den Pott. Und das wieder einmal dank Torjäger Harry Kane. Der Engländer traf gleich 3-mal. Anerkennung selbst vom Gegner, von Stuttgart-Stürmer Dennis Undaff.
29: Der Mann trifft, wie er will. Und ich glaube, in so einem Spiel darf sie nicht aus den Augen lassen und dann macht er die Dinge halt eiskalt. Wir können stolz sein, wir haben lange mitgehalten, wir haben es lange eklig gemacht. Aber ja, wie gesagt, stolz sein. Gibt Schlimmeres, als gegen Bayern zu verlieren.
3: Stolz und Anerkennung also beim Verlierer, beim VfB Stuttgart. Stolz aber natürlich auch beim Sieger, bei Bayerns Kapitän Joshua Kimmich.
30: Jeder war sehr, sehr glücklich, dass wir endlich mal wieder in Berlin waren. Wir selber wollten natürlich unbedingt das Ding gewinnen. Natürlich für uns selbst, für unsere Familien, aber auch für den Club, weil das schon was sehr, sehr Besonderes ist und man merkt, dass gerade in dieser Saison eine sehr positive Dynamik entstanden ist und deswegen war es für uns auch wichtig, ein bisschen was zurückzugeben.
3: Und Pokalendspiele, die gab es auch zuvor schon beim Tag der Amateure. Eine Übersicht über alle Ergebnisse, darunter einige Überraschungen, finden Sie online auf sportschau.de. Und genau dort gibt es dann auch einen ausführlichen Artikel zum Trainer aus von Mitch Kniert bei Fußball-Zweitligist Arminia Bielefeld. Denn nach 3 sehr erfolgreichen Jahren, unter anderem mit der Teilnahme am Pokalfinale im vergangenen Jahr, gehen der Verein und Kniert nun getrennte Wege. Das Ganze sei einvernehmlich entschieden worden, heißt es. Aktuell läuft die Eishockey-Weltmeisterschaft und die deutsche Nationalmannschaft ist fürs Weiterkommen auf Schützenhilfe angewiesen. Und das trotz des 6:2-Siegs gegen Österreich, Burkhard Hupe.
1: Das war ein überzeugender Auftritt der deutschen Eishockey-Nationalmannschaft, dieser 6:2-Erfolg gegen Österreich. Vermutlich kommt er zu spät, um das Viertelfinale noch zu erreichen. Aber vor knapp 10.000 Zuschauern hatten die Deutschen nach einem komplizierten Beginn in diesem Spiel am Ende alles sicher unter Kontrolle. Lukas Reichel erzielte einen Hattrick und wurde zum besten Spieler des Spiels gewählt. Außerdem Josh Szymanski aus der ersten Reihe noch erfolgreich. Manuel Widra, der Angreifer aus Berlin. Und ganz am Ende traf auch noch Alexander Ehl ins verwaiste österreichische Tor. Die Österreicher nur im ersten Drittel und zu Beginn des zweiten Drittels ein Gegner auf Augenhöhe. Danach wurden sie von Deutschland nach Strich und Faden dominiert und so gewinnt Deutschland auch in dieser Höhe verdient mit 6:2.
3: Und wir schauen zum Radsport, genauer gesagt zum Giro d'Italia, denn dort ist ein alter Bekannter wieder ganz vorne in der Gesamtwertung, Holger Gerska.
2: Jetzt fährt er also in Rosa, der große Favorit. Mit dem dritten Etappensieg bei der dritten schweren Bergankunft hat Jonas Vingegaard die mit 2,5 Minuten ziemlich deutliche Führung in der Gesamtwertung und damit das Spitzenreiter-Trikot übernommen. Auf der extrem schweren Etappe zwischen Aostatal und Mont Blanc-Massiv zeigte die Mannschaft des zweimaligen Tour de France-Siegers eine überragende Leistung und ebnete dem Dänen mit permanenter Tempoarbeit die Grundlage für den Soloerfolg. Knapp 5 Kilometer vor dem Ziel attackierte Jonas Vingegaard und diesmal fuhr er auch fast eine Minute Vorsprung gegenüber dem Österreicher Felix Gall heraus. Dritter wurde der frühere Giro-Gesamtsieger Jai Hindley aus Australien. Er führt für die deutsche Red Bull-Mannschaft. Die bisherige Nummer 1 dieser Rundfahrt, Afonso Eulalio aus Portugal, verlor fast 3 Minuten und damit das rosa Trikot, bleibt aber in der Gesamtwertung noch Zweiter. Hinter Jonas Vingegaard und vor Felix Gall.
3: Während beim Radsport also alles beim Alten ist, gab es beim Tennis in Hamburg eine faustdicke Überraschung. Der Peruaner Ignacio Buse gewann das ATP-Turnier am traditionsreichen Roten Baum und das als Qualifikant. Der 22-Jährige bezwang im Endspiel den an Nummer 6 gesetzten US-Amerikaner Tommy Paul und feierte damit bei seinem ersten ATP-Finale gleich mal den allerersten Titel.
28: Und das war der Sport in der ARD-Infonacht mit Tom Gernke.
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5: Um 1.31 Uhr mit Gabriela Kühne. Die finanzielle Situation der Pflegeversicherung hat sich seit Jahresanfang weiter verschlechtert. Das teilte der Spitzenverband der gesetzlichen Krankenversicherungen mit. Aus der Nachrichtenredaktion Inken Henkel.
6: Nach neuen Zahlen verzeichnet die Pflegeversicherung im ersten Quartal ein Minus von knapp 670 Millionen Euro. Und das, obwohl sie gleichzeitig 800 Millionen Euro aus einem Darlehen bekommen habe. Fürs ganze Jahr rechnet der Verband der Krankenversicherungen mit einem Defizit von 4,2 Milliarden Euro. Die Politik müsse jetzt das Ruder herumreißen, sagte der Chef der gesetzlichen Krankenversicherungen Blatt dem Spiegel. Sonst würden die Probleme nächstes Jahr unbeherrschbar. Bundesgesundheitsministerin Warken will noch vor der Sommerpause einen Gesetzentwurf für eine Pflegereform vorlegen.
5: Nahe dem Weißen Haus in Washington sind nach Angaben von US-Sicherheitsbehörden Schüsse gefallen. Der für den Schutz des Präsidenten zuständige Secret Service teilte mit, man gehe Berichten über Schüsse an der 17. Straße und der Pennsylvania Avenue nach. Einsatzkräfte seien vor Ort, um die Meldungen zu überprüfen. FBI-Chef Pettel schrieb auf der Plattform X, Beamte der Bundespolizei unterstützten den Secret Service. US-Präsident Trump hält sich nach Medienberichten derzeit im Weißen Haus seinem Amtssitz auf. Dort hatte er unter anderem Gespräche über ein mögliches Ende des Iran-Kriegs geführt. Und dabei haben sich die USA und der Iran offenbar angenähert. US-Präsident Trump zufolge ist ein Rahmenabkommen weitgehend abgesteckt worden. Allerdings müssten letzte Details noch geklärt werden, so Trump auf seiner Internetplattform. Laut dem US-Präsident soll die für den Handel so wichtige Straße von Hormuz dann wieder geöffnet werden. Die iranische Nachrichtenagentur Fars berichtete hingegen, die Wasserstraße bleibe unter iranischer Verwaltung. Die Goldene Palme für den besten Film geht in diesem Jahr an den rumänischen Regisseur Cristian Mungiu für sein Drama Fjord. Die Filmfestspiele von Cannes brachten am Abend außerdem eine Überraschung für den einzigen deutschen Beitrag. Aus Cannes, Jan Tussing.
7: Valeska Griesebach wurde bei der Abschlussveranstaltung der diesjährigen Filmfestspiele von Cannes mit dem Preis der Jury für ihren Film Das geträumte Abenteuer ausgezeichnet. Die in Berlin lebende Regisseurin erzählt darin die Geschichte einer bulgarischen Frau an der Grenze zur Türkei, die einem Freund hilft, der in die Fänge der Mafia gerät. Christian Mundju wurde für sein in Norwegen spielendes Drama Fjord mit dem Hauptpreis für den besten Film ausgezeichnet. Es ist bereits die zweite Goldene Palme für den rumänischen Regisseur.
5: Das Wetter in Deutschland. Es ist trocken, im Norden vereinzelt Schauer, Tiefstwerte 17 bis 8 Grad. Am Tage sonnig, Höchstwerte 26 bis 34 Grad, im Norden kühler. Am Montag viel Sonne bei 19 bis 34 Grad. Das waren die Nachrichten.
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28: Die A2 Hannover Richtung Berlin ist zwischen Ziesa und Wollin wegen Reinigungsarbeiten gesperrt. Die A8 München Richtung Salzburg ist zwischen Irschenberg und Bad Aibling wegen Bergungsarbeiten gesperrt. Die A23 Hamburg Richtung Heide ist zwischen Eidelstedt und Pinneberg Süd wegen Bauarbeiten bis Dienstag 5 Uhr gesperrt. Die Umleitung führt ab Hamburg-Eidelstedt über die B4 bis Pinneberg Mitte oder weicht großräumig über die A7 ab. Die A40 Duisburg Richtung Essen ist zwischen Kreuz Duisburg und Kreuz Kaiserberg bis Dienstagmorgen gesperrt. Die A44 Düsseldorf-Essen ist zwischen Kreuz Düsseldorf-Nord und Ratingen-Schwarzbach bis Dienstagmorgen in beiden Richtungen gesperrt. Die A52 Mahl Richtung Gelsenkirchen ist zwischen Gelsenkirchen-Buer-West und dem Übergang zur B224 nach einem Unfall gesperrt. Die A67 Mannheim Richtung Darmstadt ist zwischen Vierenheimer Dreieck und Lorsch wegen einer Baustelle bis Dienstag 5 Uhr gesperrt. Die Umleitung ab dem Kreuz Mannheim über die A656 zum Kreuz Heidelberg, von dort weiter über die A5 in Richtung Frankfurt. Und zuletzt noch die A620 Saarlouis Richtung Saarbrücken ist in Höhe Saarbrücken-St. Anual bis Mittwoch ca. 9 Uhr gesperrt. Die Umleitung führt über die Ausfahrt St. Anual und im Anschluss über die Einfahrt der A620. Ihnen weiterhin eine gute Fahrt.
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28: Mit Konstanze Nastarowitz. Hallo. Aktuell lohnt sich eine Solaranlage auf dem Dach ja doppelt. Man produziert günstig Strom und man bekommt eine garantierte Einspeisevergütung. Diese Förderung will die Bundesregierung aber streichen. Im SWR-Podcast Plus Minus gehen Anna Planken und David Alf diese Woche der Frage nach, für wen es sich lohnt, sich jetzt noch schnell eine Solaranlage aufs Dach zu schrauben. Und sie klären, ob Wirtschaftsministerin Reiche recht hat, wenn sie sagt, dass sich ein Solardach auch ohne staatliche Förderung lohnt.
8: In meinem näheren familiären Umfeld, da vergehen bei so Familienfeiern, ich würde sagen, schätzungsweise keine 10 Minuten, ohne dass nicht irgendwer sein Handy rausholt und dann mit irgendjemandem so tuschelt und das Display so zeigt und sagt, guck mal hier, meine PV-Anlage gerade zu Hause, was die da an Strom produziert.
9: Oh, das ist schrecklich, ne? Es nervt alle, die nichts damit anfangen können. Ist aber natürlich für die, die sowas auf dem Dach haben, echt ein aktuelles Doppelplus. Du produzierst eigenen Strom, übrigens für einen Bruchteil von dem, was du sonst bei deinem Stromanbieter bezahlst. Und wenn du noch was übrig hast, dann verkaufst du den Strom auch noch an alle anderen.
8: Das ist echt cool, ne? Also alles, was du nicht selbst brauchst, kann ins öffentliche Stromnetz eingespeist werden und dafür gibt's Geld. Einspeisevergütung nennt sich das. Das ist eine staatliche Förderung für privat erzeugten Solarstrom. Reich wird man damit jetzt klassisch nicht, aber so ein paar tausend Euro kommen über die Jahre zusammen.
9: Noch, denn genau diese Förderung will die Bundeswirtschaftsministerin streichen. Nicht für alle privaten Solaranlagen, sondern nur für neue, also für die, die ab 2027 in Betrieb genommen werden. 2027, das ist ja direkt vor der Tür und das ist eben diese Zahl, die da im Entwurf für eine Novelle des Erneuerbare-Energien-Gesetzes steht. Das hat das Bundeswirtschaftsministerium vorgelegt und das soll alles jetzt gerade mit den Ministerien abgestimmt werden. Aber 2027 ist jetzt hier nicht mehr wirklich lange hin.
8: Nee, und alle, die sich ab 2027 dann eine Solaranlage aufs Dach bauen, bekommen diese Förderung möglicherweise nicht mehr. Bundeswirtschaftsministerin Reiche findet, eine Solaranlage rechne sich auch ganz ohne zusätzliches Geld vom Staat.
10: Die Kombination aus Aufdach-PV und Batterie wird jetzt schon durch die Kunden nachgefragt. Optimiert braucht es dafür keine Förderung.
8: Der Energieexperte vom Online-Portal Finanztipp, Benjamin Weigel, der sieht es anders.
11: Ich würde schon sagen, dass man ein bisschen Zeitdruck hat, weil nach allem, was wir bei Finanztipp auch durchgerechnet haben, wird sich eine PV-Anlage unter den Bedingungen, die jetzt gerade im Raum stehen für 27, deutlich schwerer rentieren für den Privathaushalt.
9: Wer hat jetzt recht? Braucht man die staatlichen Zuschüsse, damit sich so eine PV-Anlage rechnet? Oder lohnt es sich tatsächlich auch, den Strom vom eigenen Dach direkt an der Strombörse zu verticken, das selber zu machen? Das klären wir jetzt.
8: Im Moment kann man sagen, in ganz vielen Fällen rechnet sich eine Solaranlage. Unter anderem, weil es diese Einspeisevergütung gibt und sich die Kosten über die Jahre eben verlässlich wieder einspielen, also amortisieren. Um auszurechnen, ob eine PV-Anlage Sinn macht, sortieren wir jetzt mal ein paar Zahlen.
9: Ja, und damit fangen wir jetzt mit dem fettesten Batzen an, denn so eine Solaranlage, die kostet auch echt einen fetten Batzen, ne? Laut dem Online-Portal Finanztipp liegt der Preis für eine Anlage in der Größe, die man so für ein Einfamilienhaus braucht, bei bis zu 16.000 Euro. Aber je nach Komponenten und Anbieter gibt's auch mega große Unterschiede.
8: Sinnvoll ist es auf jeden Fall, auch in zusätzlichen Speicher zu investieren, also in eine Batterie. Laut ADAC kostet ein Komplettpaket aus Solaranlage und Speicher inklusive Montage so zwischen 10.000 und 22.000 Euro netto. Ähnlich rechnen auch die Experten von Finanztipp.
9: Ja, und wenn man das Geld jetzt reingesteckt hat, dann kann man mindestens 20 Jahre lang selbst Strom produzieren.
8: So, wir haben gesagt, bis zu 22.000 Euro netto. All in all, was bekommen wir denn für so ein Invest? Wir bekommen einen super niedrigen Strompreis als Gegenleistung. Also wenn man alle Kosten für eine Solaranlage zusammenzählt und mit einer Lebensdauer von 20 Jahren für die Anlage rechnet, dann produziert man die Kilowattstunde Strom mit der eigenen Anlage für etwa 10 Cent. Das zeigen Berechnungen des Fraunhofer Instituts für Solare Energiesysteme. 10 Cent.
9: Das ist ein Sensationspreis. Es wird ein bisschen teurer, müssen wir ehrlicherweise sagen, für die Kilowattstunde, wenn man sich jetzt noch, du hast gerade von einer Batterie gesprochen, wenn man sich so einen Batteriespeicher noch zusätzlich anschafft. Und trotzdem kostet der Solarstrom auch so vom Dach nur einen Bruchteil von dem, was man sonst so seinem Stromanbieter zahlen müsste, wenn man den Strom einfach so kauft. Laut Statistischem Bundesamt haben Privathaushalte in Deutschland in der zweiten Jahreshälfte 2025 im Schnitt mehr als 40 Cent pro Kilowattstunde bezahlt. Das ist also schon ein ganz anderer Schnack. Wir sehen ganz deutlich, Solarstrom ist billiger und über die Jahre läppert sich die Ersparnis ganz schön zusammen, meint Benjamin Weigel von Finanztipp.
11: Das summiert sich dann eben auf 20 Jahre auf eine sehr, sehr hohe Summe, auf dem weit fünfstelligen Bereich, was ich dann an Stromkosten einsparen kann.
8: Fünfstellig, das heißt 10.000 Euro und mehr. Finanztipp hat ausgerechnet, dass sich eine Solaranlage schon ab einem Stromverbrauch von 3.000 Kilowattstunden im Jahr rechnen kann. Wer mehr Strom verbraucht, profitiert schneller.
11: Je höher der Strombedarf ist, desto eher kann sich auch eine PV-Anlage abzahlen, also rentiert sich dann wirklich auch auf dem eigenen Zuhause.
8: Also schaut mal in eure Abrechnung vom letzten Jahr, wie hoch euer Stromverbrauch ist, dann habt ihr mal so eine Hausnummer. Grob zur Einordnung, wer zu viert in einem Haus wohnt, verbraucht typischerweise ungefähr 4.000 Kilowattstunden im Jahr.
9: Und deshalb halten wir mal fest, man kann mit einer Solaranlage richtig Stromkosten sparen. Das ist das eine, aber ich habe ja vorhin gesagt, es ist eigentlich so ein riesiges Doppelplus, denn das andere ist, dass ich noch zusätzlich Geld verdienen kann, wenn ich Strom ins öffentliche Netz einspeise. Diese Einspeisevergütung vom Staat, und die schauen wir uns jetzt mal genauer an.
8: Im Moment ist es so, dass der Staat euch den Strom quasi abkauft für einen festen Preis. Wie viel man bekommt, hängt davon ab, wann die Anlage ans Netz gegangen ist. Für neue Anlagen liegt die Einspeisevergütung aktuell bei knapp 8 Cent pro Kilowattstunde. Das ist jetzt kein Hammerpreis, aber eben doch ein finanzieller Zuschuss, der sich über die Jahre gesehen auszahlt. Denn den Zuschuss gibt es 20 Jahre lang.
9: Ja, und der Zuschuss ist garantiert. Dieser Preis ist garantiert. Egal, ob ihr jetzt morgens, mittags oder abends Strom ins Netz liefert, ihr bekommt immer den gleichen Preis. Es gibt nur eine kleine Ausnahme, zu der aber später mehr. Erstmal können wir trotzdem hier festhalten, normalerweise ist diese Einspeisevergütung tatsächlich fix. Und das, obwohl der Preis für Strom auf dem Markt überhaupt gar nicht gleich ist, sondern immer megamäßig schwankt.
8: Das liegt daran, dass Strom an der Börse gehandelt wird. Wenn wenig Strom da ist, dann steigen die Preise. Und wenn viel da ist, dann sinken sie. Im Extremfall können sie sogar ins Negative kippen. Also wenn viel Strom da ist, aber wenig gebraucht wird. Am 1. Mai zum Beispiel war das, da war das Wetter gut, mit viel Sonne. Um die Mittagszeit lag der Preis an der Strombörse deshalb für anderthalb Stunden bei fast minus 500 Euro pro Megawattstunde.
9: Ja, aber gut, das sind tatsächlich die Ausnahmen. Über die habe ich gerade schon kurz gesprochen. In Zeiten, in denen der Preis an der Strombörse negativ ist, bekommen die Besitzer neuer Solaranlagen auch jetzt schon keine Einspeisevergütung mehr. Das gilt seit Februar 2025. Dazu haben wir übrigens letztes Jahr eine Podcast-Folge gemacht, findet ihr bei uns in den Shownotes. Und ist alles andere als eben der Normalfall, also Sonderfall. Insofern halten wir tatsächlich fest, private PV-Anlagenbesitzer bekommen, egal ob an der Strombörse gerade der Preis hoch oder niedrig ist, ihre Einspeisevergütung von ungefähr 8 Cent.
8: Und auch wenn das jetzt mickrig klingt, ne, am Ende kommen da doch die geschenkten Tausender raus, von denen wir am Anfang gesprochen haben. Finanztipp hat das für einen typischen Haushalt mal durchgerechnet. Über den gesamten Förderzeitraum von 20 Jahren kommen da mehr als 8.000 Euro an Einspeisevergütung zusammen.
9: Ja, und da ist dann unser finanzielles Doppelplus unterm Strich plus eins für alle, die mindestens 3.000 Kilowattstunden Strom im Jahr verbrauchen, weil sie ihren Strom viel billiger produzieren, als wenn sie ihn vom Anbieter kaufen müssen. Und plus zwei, weil man mit der Einspeisevergütung über die Jahre auch ein paar Tausender verdient. Das alles gilt jetzt noch. Deshalb ist die Empfehlung von Finanztipp-Fachmann Benjamin Weigel auch eindeutig.
11: Von daher kann sich's schon lohnen, wer denn schon eine PV-Anlage länger plant oder sich mit dem Gedanken trägt, das jetzt dieses Jahr noch umzusetzen.
9: Ja, und man muss schon sagen, es ist jetzt ziemlich viel Druck, ne? So jetzt oder nie. Dabei hat die Wirtschaftsministerin doch gesagt, eine Solaranlage lohnt sich aus ihrer Sicht ja auch ohne Förderung. Wenn das so wäre, ja, dann hätten wir ja diesen Druck gar nicht. Den könnten wir mal so ein bisschen rausnehmen. Deshalb rechnen wir nochmal, und zwar diesmal ohne Einspeisevergütung.
8: Wenn die Förderung tatsächlich gestrichen wird, dann fällt die Preisgarantie weg für den Strom, den ihr bisher mit eurer Anlage ins Netz eingespeist habt. Natürlich nur, wenn ihr mehr Strom produziert habt, als ihr braucht. Also wir reden von diesen knapp 8 Cent, die ihr bisher dafür bekommen habt.
9: Das heißt, bei der Frage, ob sich eine Solaranlage auf dem eigenen Dach lohnt oder nicht, geht's dann in erster Linie um dieses erste Plus. Lohnt es sich für euren Haushalt, dass ihr möglichst viel Strom selber preiswert für euch selbst produziert? Denn wie viel vom zweiten Plus noch übrig bleibt, das ist ja eben nicht mehr so eindeutig. Wie man auch ohne Einspeisevergütung mit seinem Stromverkauf noch selbst Geld verdienen kann, darüber reden wir gleich noch.
8: Was wir an dieser Stelle aber schon mal verraten können, wenn die Einspeisevergütung wegfällt und ihr euren Strom zum Marktpreis ins Netz einspeist, dann ist das in den allermeisten Fällen weniger lukrativ. Also nochmal ehrlich rechnen. Wie ist das mit dem eigenen Verbrauch und der Ersparnis? Wenn ihr nur 3000 Kilowattstunden Strom im Jahr verbraucht, sagt Finanztipp, dann dauert es fast doppelt so lange, bis sich eine Anlage mit Speicher rechnet, nämlich über 30 Jahre. Aber 30 Jahre muss so eine Anlage ja auch erstmal halten. Und deshalb sagt man eigentlich, also spätestens nach 20 Jahren sollte sich eine Solaranlage amortisiert haben.
9: Und deshalb sagen viele Experten auch, dass sie eine PV-Anlage nach den neuen Regeln ab 2027 nur noch für Leute empfehlen, die sehr viel Strom verbrauchen. Also 8.000 Kilowattstunden im Jahr. Auf so einen Verbrauch kann man zum Beispiel kommen, wenn man Elektroauto fährt, das selber bei sich lädt oder zum Beispiel auch eine Wärmepumpe hat, die verbraucht auch viel Strom. Wer viel Strom verbraucht und einen großen Teil davon eben selbst auf seinem Dach produzieren kann, für den rentiert sich eine PV-Anlage tatsächlich auch ohne diese Einspeisevergütung, ohne Geld vom Staat. Das Fraunhofer Institut für Solare Energiesysteme schätzt, dass dein Eigenverbrauch um etwa 15% steigen müsste, damit sich die Anlage ohne Einspeisevergütung rechnet.
8: Im Prinzip gibt das Wirtschaftsministerium sogar selbst zu. Im Entwurf für die Reform des Erneuerbaren Energiengesetzes steht, dass die Anlagen bis 25 Kilowatt installierte Leistung aus Sicht des Ministeriums wirtschaftlich sind, auch ohne staatliche Förderung, sofern sie hohe Eigenverbrauchsanteile realisieren können. So, und jetzt Klartext. Da steht, eine PV-Anlage wird künftig nur noch Sinn machen, wenn ihr Strom vor allem für euch selbst produziert.
9: Und dann wäre ein ordentlicher Speicher ganz sinnvoll, ne? Damit ihr den Strom, den ihr produziert, in sonnigen Zeiten für abends oder für Regentage auch auf Vorrat habt. Und wenn ihr möglichst viel vom eigenen Solarstrom selbst verbrauchen wollt, dann muss das Ganze irgendwie auch intelligent gesteuert werden. Dazu braucht ihr ein Energiemanagementsystem, einen Smart Meter, einen intelligenten Stromzähler.
8: Okay, dann fangen wir mal mit dem Energiemanagementsystem an. Das sorgt dafür, dass dein Strom intelligent genutzt wird. Denn mit so einem System musst du dann eben nicht mehr selbst Knöpfchen drücken und Geräte an- und ausschalten, wenn es gerade günstig ist, sondern das System regelt das für dich, sodass du zum Beispiel dein Auto lädst, wenn der Strom da ist oder dein Batteriespeicher oder die Waschmaschine genau dann startet und du eben nicht alle Geräte selbst einschalten musst, wenn du abends heimkommst und vielleicht eben gerade kein Strom produziert wird.
9: Ja, und so ein Energiemanagementsystem regelt auch, dass der Strom, der übrig ist, eben zum bestmöglichen Preis ins Netz verkauft werden kann. Damit sind wir dann bei der Frage, ja, wie kann ich denn den überschüssigen Strom in Zukunft einspeisen? Wenn die Einspeisevergütung gestrichen wird, dann soll man den Strom ja vom eigenen Dach auch selbst verkaufen. Das könnt ihr aber gar nicht einfach selber machen. Dafür braucht ihr einen sogenannten Direktvermarkter. Das ist ein Unternehmen, das den Strom für euch dann an der Börse verkauft.
8: Ja, und da fängt das Problem schon an. Es gibt bislang nämlich relativ wenige Direktvermarkter, die auch kleine Mengen Strom von Privathaushalten abnehmen. Luox Energy,

0: laufenden Kosten liegen bei bis zu 140 Euro im Jahr. Und wenn all diese Voraussetzungen erfüllt sind, dann, nur dann, könnt ihr euren schönen Sonnenstrom eigentlich total gewinnbringend an der Börse verticken. Nämlich, indem ihr immer dann Strom einspeist, wenn er ganz besonders teuer ist. Das hat auch Yannick Schall vom Startup 1,5 Grad gesagt. Was wir hier dazu sagen müssen, 1,5 Grad vertreibt unter anderem Solaranlagen und Steuerungstechnik. Und Schall meint, wenn man es klug anstellt, dann kann man sogar richtig Kohle machen mit seinem Sonnenstrom.
1: Wenn ich hier mit einer intelligenten Steuerung arbeite und bewusst die Einspeisung meines Solarstroms in die Randzeiten, also morgens und abends, verschieben kann, unter Zuhilfenahme eines Speichers, dann kann das durchaus sehr, sehr wirtschaftlich sein, sogar attraktiver als die aktuelle Einspeisevergütung.
2: Theoretisch. Praktisch ist diese schöne neue Welt aber für die allermeisten noch überhaupt nicht in Sicht. Denn es sind eben noch nicht die Voraussetzungen dafür geschaffen, dass man Strom immer zum optimalen Zeitpunkt einspeisen kann. Deshalb ist Solarstrom an der Börse in der Praxis eigentlich gar nicht viel wert. Letztes Jahr haben Sonnenstromproduzenten im Durchschnitt gerade mal 4,5 Cent pro Kilowattstunde bekommen. Davon muss man die Kosten für die Technik und die Provision an den Direktvermarkter abziehen. Finanztipp hat deshalb ausgerechnet, dass es sich nicht lohnt, weil ihr mit dem, was ihr an Strom ins Netz verkauft, im Schnitt eben nicht auf die 8 Cent kommt, die euch die Einspeisevergütung bisher ja garantiert hat. Finanztipp schätzt, dass es gerade mal die Hälfte sein dürfte. Über 20 Jahre kommt man statt auf gut 8.000 Euro Förderung nur auf Einnahmen von 4.000 Euro.
0: Und schuld ist darin übrigens vor allem die schlechte Infrastruktur. Haben wir auch hier schon häufig drüber geredet im Plus-Minus-Podcast. Bislang können wir den Strom einfach nicht genau in dem Moment einspeisen, in dem er besonders teuer ist. Weil kaum jemand so einen Smart Meter hat, mit dem man das steuern kann. Yannick Schall von 1,5 Grad sagt, Deutschland sei da im Moment noch absolutes Schlusslicht in Europa. In Schweden, in Dänemark haben längst alle Haushalte Smart Meter. Und rate mal, wo Deutschland da steht. Bei uns liegt die Einbauquote für intelligente Messsysteme bei, Achtung, 5,5%.
2: Und das, obwohl Smart Meter ja sogar für bestimmte Anlagen Pflicht sind, die werden nur nicht eingebaut. Wir sind da einfach zu langsam. Aber wenn sich das mal ändert, dann kann die Direktvermarktung total attraktiv werden. Aber eben erst, wenn unser Stromnetz durchdigitalisiert ist und auch die hohen Vermarktungskosten sinken.
0: Also fassen wir nochmal zusammen. Wenn die Einspeisevergütung gestrichen wird, dann wird's deutlich schwieriger, eine eigene Solaranlage wirtschaftlich zu betreiben. Denn Direktvermarktung lohnt sich im Moment noch nicht wirklich. Deshalb kommt es tatsächlich auf euren eigenen Stromverbrauch an, wenn ihr überlegt, ob sich eine eigene Solaranlage auch ohne staatliche Förderung rechnet.
2: Das ist im Grunde auch eines der Ziele der EEG-Reform. Die Einspeisevergütung soll wegfallen, damit die Leute künftig lieber mehr vom eigenen Strom selbst verbrauchen und speichern und eben nicht ins Netz einspeisen. Denn, und auch das gehört zur Diskussion, wir brauchen diesen Strom im Moment eben nicht immer, sondern es gibt Zeiten, in denen es zu viel Strom auf dem Markt gibt. Auch dieser Überschuss verursacht Kosten und die müssen wir alle tragen.
0: Ja, also reden wir jetzt nochmal übers Geld und schauen uns nochmal genauer an, was die staatlichen Zuschüsse für private Solaranlagen uns alle kosten und was sich da einsparen ließe und ob wir alle, also auch die Leute ohne eigene PV-Anlage, davon möglicherweise unterm Strich profitieren.
2: Wichtiger Punkt, denn aktuell wird die Einspeisevergütung aus Steuermitteln finanziert. Grundsätzlich zahlt der Staat jedes Jahr fast 20 Milliarden dafür, dass unter anderem Photovoltaik, Wind, Wasserkraft oder Biomasseanlagen finanziell gefördert werden. Private Solardächer sind nur ein Teil davon, aber ein relevanter. Eben auch, weil sie in den letzten Jahren der totale Boom waren und auch immer noch sind. Wenn man die Förderung für neue, kleine Solaranlagen jetzt stoppt, könnte das also viel Geld sparen. Nach Berechnungen des Beratungshauses eVenture könnten in den kommenden 3 Jahren rund 3,5 Milliarden Euro eingespart werden.
0: Es geht also um ziemlich viel Geld und zwar um Geld, und das gehört auch zur ehrlichen Rechnung dazu, von dem vor allem die profitieren, die ja eh finanziell vergleichsweise gut dastehen, weil sie nämlich ein Eigenheim haben, auf das sie sich überhaupt eine Solaranlage bauen können. Warum sollen alle zusammen die unterstützen, damit sie mit einer PV-Anlage dann auch noch Stromkosten sparen können? Ist es vielleicht dann doch eine gute Idee, solche Zuschüsse zu streichen?
2: Könnte man so sehen. Aber vielleicht kostet uns der Ausstieg aus der Förderung auch was. Weil wir nämlich die Energie

0: die Wende ausbremsen und eben nicht unabhängiger werden von fossilen Energien und uns das langfristig vielleicht viel mehr kosten wird. Unter dem Gesichtspunkt haben wir uns die neuen Ideen der Wirtschaftsministerin auch mal angeguckt und haben gefunden, erstmal am Ziel, die erneuerbaren Energien auszubauen, hält das Ministerium fest. Bis 2030 sollen 80% des Stroms, den wir verbrauchen, aus erneuerbaren Energien kommen. Aktuell liegt der Anteil bei gut 60%.
1: Und jetzt argumentiert das Wirtschaftsministerium wie folgt. Es will, dass künftig große Solaranlagen verstärkt Strom liefern, weil die effizienter und günstiger produzieren können. Die Frage ist jetzt aber, ob das so funktionieren kann, Kosten senken und trotzdem das ganze Solarfeld insgesamt auszubauen.
0: Expertinnen und Experten zweifeln daran. Sie sagen, dass wir weiterhin den Strom aus den kleinen Anlagen brauchen. Immerhin kommt fast ein Drittel des Solarstroms von diesen kleinen Solardächern. Das rechnet das Fraunhofer-Institut für Solare Energiesysteme vor. Wenn der Boom bei den kleinen Anlagen gestoppt wird, auch wegen der geplanten Reform, könnte das 80%-Ziel für erneuerbaren Strom schwerer erreichbar sein. Zumal es doch einige Zeit dauern kann, bis große Solarparks tatsächlich an den Start gehen. Und Kritiker der Reichepläne sagen auch, es ist doch besser, die Dächer zu nutzen, die eh schon da sind, als im großen Stil jetzt irgendwelche Freiflächen mit Solar zuzupflastern.
1: Es geht ja bei der Reform des Solargesetzes auch darum, Kosten zu sparen und gleichzeitig das ganze Stromsystem bei uns in Deutschland effizienter zu machen. Und dafür sehen viele andere Möglichkeiten. Experten sagen, es würde zum Beispiel Sinn ergeben, mehr Speichermöglichkeiten zu schaffen, damit der Strom, der in den Sonnenstunden produziert wird, aufgehoben werden kann für dunkle Stunden.
0: Aber das funktioniert natürlich nicht alles pünktlich bis zum Stichtag 1. Januar 2027. Vielleicht wäre es deshalb besser, die Einspeisevergütung nicht komplett zu streichen, sondern sie allmählich abzuschmelzen. Das passiert ja jetzt auch schon. Für neue PV-Anlagen sinkt die Einspeisevergütung automatisch alle 6 Monate um etwa 1%. Irgendwann wäre sie dann bei null, aber eben nicht schon 2027, sondern erst später. Dieses Runterfahren auf null könnte man auch beschleunigen, statt die Einspeisevergütung vom einen auf den anderen Tag einfach zu stoppen, damit alle mehr Zeit haben, sich vorzubereiten.
1: Aktuell ist der Gesetzentwurf von Katharina Reiche in der Ressortabstimmung. Das heißt, in den anderen Ministerien wird darüber jetzt beraten. Und da kommt ja eigentlich nichts so raus, wie es reingegangen ist. Es ist also gut möglich, dass da noch irgendeine Art von Kompromiss rauskommt.
0: Also, wir nehmen mit, wenn die Pläne des Wirtschaftsministeriums genauso umgesetzt werden, wie es Katharina Reiche gerade plant, dann wird sich eine Solaranlage nur noch für Haushalte lohnen, die sehr viel Strom verbrauchen und den Großteil davon selbst produzieren können. Zumindest so lange, bis unser Stromsystem besser und smarter ausgebaut ist.
1: Im Moment nach den alten Regeln, wenn ihr bis zum Jahresende eine Anlage noch auf euer Dach schraubt, rentiert sich die noch für Haushalte mit einem normalen Stromverbrauch. Also wenn ihr euch sowieso immer schon eine PV-Anlage anschaffen wolltet, dann solltet ihr euch jetzt besser beeilen. Ihr braucht auch gar nicht mehr zu warten, bis diese Ressortabstimmung da irgendwie zu Ende ist und wie die ausgeht. Dieses anschließende Verfahren im Bundestag braucht ihr auch nicht mehr abzuwarten, sondern dann macht es auf jeden Fall jetzt noch Sinn, in diesem Jahr mit der Solarstromproduktion zu starten. Und dann habt ihr euch nämlich diese Einspeisevergütung noch gesichert.
0: Und wenn ihr es dieses Jahr nicht mehr schafft, dann müsst ihr vermutlich nicht komplett verzweifeln, denn jetzt muss ja aus diesem Gesetzentwurf erstmal noch ein Gesetz werden. Und wer weiß schon, wie das am Ende aussieht.
2: Und das war der Plus-Minus-Podcast mit Anna Planken und David Alf. 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Und damit verabschiede ich mich hier am Mikrofon. Mein Name ist Konstanze Nastorowicz und jetzt übernimmt hier mein Kollege Alex Grantl. Und er blickt nach den Nachrichten Richtung Türkei und auf die Absetzung des Chefs der größten Oppositionspartei.

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1: Um 2 Uhr mit Gabriela Kühne. Die gesetzlichen Krankenkassen warnen vor einem Milliardendefizit in der Pflege. Demnach hat sich die Finanzlage